0: Da ist die Fahrbahn zwischen Allersberg und Hilpoltstein nach einem Unfall gesperrt. Die Umleitung führt über die U52. Die A33 Bielefeld Richtung Brilon ist zwischen Paderborn Schloss Neuhaus und Paderborn Elsen nach einem Unfall bis ca. 3 Uhr gesperrt. Die A63 Mainz Richtung Kaiserslautern ist zwischen Göllheim und Winnweiler wegen Fahrbahnerneuerung bis 22 Uhr gesperrt. Die A66 Wiesbaden Richtung Frankfurt ist zwischen dem Schiersteiner Kreuz und Wiesbaden-Biebrich wegen einer Baustelle bis Montag 5 Uhr gesperrt. Umleitungen sind die A643 und die A60. Die A93 Richtung Regensburg ist im Kreuz Regensburg wegen Bauarbeiten bis ca. 6 Uhr gesperrt. Eine Umleitung ist eingerichtet. Die A96 München-Lindau ist zwischen Kreuz Memmingen und Altrach in beiden Richtungen wegen einer Baustelle bis 4 Uhr gesperrt. B91, die Merseburger Straße Richtung Halle, ist zwischen Schkopau und Halle-Ammendorf nach einem Unfall gesperrt. Und die B198 Plau-Neustrelitz ist in Höhen Chausseestraße nach einem Unfall in beiden Richtungen ebenfalls bis 3 Uhr noch gesperrt. Soweit diese Meldungen. Ihnen eine gute Fahrt.
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0: Und die kommt wie immer vom Norddeutschen Rundfunk in Hamburg. Heute mit Detlef Karg im Studio, hier noch bis 6 Uhr. Ja, sie lebt noch, so könnte man den Zustand der FDP nach dem ersten Tag ihres Parteitreffens in Berlin beschreiben. Zunächst schien klar, dass Wolfgang Kubicki wohl zum neuen Parteivorsitzenden gewählt werden würde. Dann kam die Überraschung, als auf dem Parteitag Marie-Agnes Strack-Zimmermann kurzfristig als Gegenkandidatin auftrat. Es folgten leidenschaftliche Reden, es gab viel Bewegung unter den über 1300 Delegierten. Am Ende siegte Kubicki. Aber es wird auch klar, in der Partei gibt es einen Richtungskampf. Aus Berlin, Lissi Kaufmann.
2: Eigentlich war klar, dass er hier der neue FDP-Chef wird.
3: Mein Name ist Wolfgang Kubicki.
2: Wolfgang Kubicki, einziger Kandidat für das Amt des Parteivorsitzenden bis zum Nachmittag. Dann tritt unerwartet sie auf den Plan.
4: Mein Name ist Marie-Agnes Strack-Zimmermann.
2: Marie-Agnes Strack-Zimmermann, Herausforderin. Sie 68 Jahre alt, er 74. Sie sind die beiden Urgesteine der Partei.
3: Die beiden alten Schlachtrösser.
2: Wie Kubicki sagt. Sie sorgen dafür, dass es doch noch einen Wettbewerb gibt in der Partei des Wettbewerbs. Der Saal plötzlich brechen voll. Nebengespräche werden eingestellt. Alle Augen sind auf die Bühne gerichtet. Alle hören zu, als Strack-Zimmermann ihre überraschende Kandidatur begründet.
4: Wer schweigt, liebe Freundinnen und Freunde, wenn aus eigener Sicht die Weichen falsch gestellt werden? Wer schweigt, hat nicht den Mut zur Freiheit gewählt. Er hat die Bequemlichkeit der Stille gewählt. Und die können wir uns als Partei in dieser Lage am wenigsten leisten.
2: Nur ganz wenige in der Partei, so hört man, haben von Strack-Zimmermanns kurzfristiger Kandidatur gewusst. Aber einige in der Partei haben auch schon im Vorfeld ihren Unmut geteilt über die Kandidatur von Wolfgang Kubicki. Zu viel Populismus, zu viel Ruck nach rechts. Kubicki hält wenig von der Brandmauer zur AfD, findet, dass man auch mit der AfD reden muss. Sein designierter Generalsekretär Martin Hagen sprach zuletzt gar von der Brandmauer als Popanz.
4: Glaubt jemand wirklich alleine damit, Wähler von der AfD zurückzuholen? Ich sag euch, was passiert. Was wir bekommen, ist der Applaus und das Schulterklopfen von reaktionären Stammtischen, die uns nie und nimmer wählen werden, wenn es darauf ankommt.
2: Marie-Agnes Strack-Zimmermann bringt auf den Punkt, was schon in vielen Reden am Vormittag durchgeklungen war. Da war viel Wut, viele leidenschaftliche Debatten in einer Partei, die im politischen Berlin sonst nichts mehr zu sagen hat. Eine Partei, die viele schon abgeschrieben haben, die seit Monaten im Umfragetief hängt, es bisher nicht mehr über die 5%-Hürde geschafft hat, auch nicht bei den vergangenen Landtagswahlen. Und jetzt, bei diesem Parteitag, scheinen Streitlust und Kampfgeist geweckt. Und auch Kubicki muss plötzlich um Stimmen ringen.
3: Auch wenn wir in der Vergangenheit nicht alles richtig gemacht haben, die FDP war, ist und bleibt die Partei der Bürgerrechte für alle Menschen ohne Einzelne und Personen.
2: Die Partei der Bürgerrechte und der Kämpfer für Bürgerrechte, so sieht sich Wolfgang Kubicki vor allem selbst, als Kämpfer für Meinungsfreiheit, als Sozialliberalen. Die Debatte darüber, wie man mit der AfD umgehen soll, hat ihn aber zuletzt innerhalb der Partei nach rechts rücken lassen. Er betont, wo er steht.
3: Es wird mit Liberalen nie eine Zusammenarbeit mit dieser AfD geben. Niemals.
2: Immer wieder gibt es für die Kandidaten tosenden Applaus. Für Marie-Agnes Strack-Zimmermann aber auch Buhrufe. Selten war eine Abstimmung so spannend und knapp.
5: Der Kandidat Wolfgang Kubicki hat mit 59,27% im ersten Wahlgang die erforderliche Mehrheit erreicht.
2: Keine 60% der Stimmen für Wolfgang Kubicki, aber genügend, um Chef zu werden. Chef einer Partei, die an diesem Tag zeigen will, dass sie noch da ist und sich noch lange nicht abgeschrieben hat.
0: Lissy Kaufmann berichtete, 60% Zustimmung also für Wolfgang Kubicki. Ist das ein gutes oder schlechtes Ergebnis? Gemessen an klassischen Ergebnissen auf Parteitagen würden da viele wohl verzichten. Nominell sieht das schwach aus. Aber vorher gab es ja, wie gehört, einen intensiven Schlagabtausch. Es ist also ein Kampfergebnis. Genau das könnte die Partei nach außen durchaus nach vorne gebracht haben. Darüber hat mein Kollege Kersten Mügge vom NDR mit dem schleswig-holsteinischen FDP-Vorsitzenden Christopher Vogt während des Parteitags gesprochen, der zu dem Ergebnis zunächst Folgendes gesagt hat.
6: Ja, Wettbewerb ist ja immer gut und man hat ja gesehen, es gab ein klares Ergebnis, aber es gab eben auch viele, die Frau Strack-Zimmermann unterstützt haben. Und ich glaube, es ist für eine liberale Partei gut, wenn es Wettbewerb gibt. Und insofern ist die Sache jetzt entschieden. Und jetzt müssen wir daran arbeiten, dass wir ein starkes Team wählen, das dann auch geschlossen nach vorne geht. Und es braucht eine liberale Partei aus meiner Sicht dringender denn je.
7: Haben Sie von dieser spannenden Wendung denn etwas geahnt? Haben Sie das erwartet, dass auf dem Parteitag noch etwas Unvorhergesehenes passiert? Oder kam das auch für Sie vollkommen überraschend?
6: Bei einer liberalen Partei kann ja immer was passieren. Das wird ja nie langweilig bei uns, aber nein, ich habe das nicht vorhergesehen. Und insofern war ich auch ein bisschen überrascht. Aber es hat uns nicht uninteressanter gemacht. Jetzt ist aber natürlich der Punkt, wenn man ein Ergebnis hat, dann muss man irgendwie auch gemeinsam nach vorne gehen. Und das erwarte ich jetzt auch.
7: Wirklich nicht, denn Wolfgang Kubicki kommt aus Ihrem Landesverband und der von Marie-Agnes Strack-Zimmermann vorgeschlagene Generalsekretär ist ja Stellvertreter.
6: Das stimmt und das wusste ich vorher nicht, dass er Generalsekretär werden will. Das habe ich dann während der Debatte erfahren. Hätte man vorher sagen können, sei es drum, wir haben jetzt ein klares Ergebnis und deswegen freue ich mich darüber, dass ein Schleswig-Holsteiner zum ersten Mal Bundesvorsitzender der FDP ist. Das gab es noch nicht und ich bin jetzt Sprecher der Fraktionsvorsitzendenkonferenz. Der Bundesvorsitzende der Jungen Liberalen kommt aus Schleswig-Holstein auch erstmals. Also insofern ist die FDP im Bund sehr stark.
7: Dann gab es von den beiden ja durchaus unterschiedliche Reden und eine Fragestunde oder Fragerunde, muss ich besser sagen. Wie hat das denn auf Ihren Entscheidungsprozess noch gewirkt?
6: Ja, ich habe ja Wolfgang Kubicki vorgeschlagen, deswegen habe ich schon vorher gewusst, wen ich wähle. Aber man merkt, die FDP hat noch ein paar Themen miteinander zu besprechen. Das müssen wir in den nächsten Wochen, Monaten klären. Und ich glaube, so ein reinigendes Gewitter ist manchmal auch ganz gut.
7: Gibt Ihnen das Ergebnis in irgendeiner Art und Weise zu denken? Denn es sind ja dann doch durchaus viele Delegierte gewesen, die auf diese spontane Entscheidung praktisch unvorbereitet ja zu einer anderen Entscheidung gekommen sind, als mit der Sie vielleicht heute nach Berlin gefahren sind.
6: Nein, das Ergebnis hatte ich so erwartet. Als es dann feststand, dass es eine Kampfkandidatur gibt, habe ich zu meinen Leuten gesagt, ich rechne mit 60-40 und das war ja überraschend genau dann am Ende. Insofern, dass man merkt es ja auch im Saal, wie die Stimmung ist. Das haben ja viele auch bei beiden geklatscht, deswegen ist das nicht mehr so ganz sichtbar. Aber sag mal so von der Lautstärke her, von der Stimmung her, war das so meine Einschätzung und auch so, wie ich die Partei kenne. Und insofern war das spannend, aber ist so ausgegangen, wie ich das dann in dem Moment auch erwartet habe.
7: Marie-Agnes Strack-Zimmermann hat in ihrer Rede ja ein ganzes Programm, möchte ich fast sagen, vorgestellt, das auch, ich sag mal, den ein oder anderen leicht sozialliberalen Akzent mehr hatte, als man das vielleicht Wolfgang Kubicki zuschreiben würde, der ja durchaus, ich sag mal, diese Brandmauerdebatte kommt ja auch nicht von ungefähr durch die ein oder andere Position oder Wortwahl, die er so vertreten hat. War das nun eine Personenentscheidung heute auf dem Parteitag oder auch eine Richtungsentscheidung für die FDP?
6: Ich glaube, in allererster Linie eine Personenentscheidung.
7: Woran machen Sie das fest?
6: Weil auch die FDP in Schleswig-Holstein dafür bekannt ist, dass wir doch bei der politischen Ausrichtung auch das Thema Sozialpolitik immer betont haben. Wir haben zweimal mit Heiner Gag den Sozialminister gestellt und das auch sozusagen gewollt. Also nicht, weil sozusagen, was bleibt übrig bei der Kabinettsbildung, sondern wir wollten zweimal das Sozialministerium stellen, haben gute Sozialpolitik auch in Schleswig-Holstein gemacht, ganz klaren Schwerpunkt auf das Thema Chancengerechtigkeit, auf das Aufstiegsversprechen, auf Bildung. Und deswegen, wir haben auch in Schleswig-Holstein oft schon andere Positionen bezogen im Bund, auch mit Wolfgang Kubicki in der Energiepolitik, in der Sozialpolitik, in der Arbeitsmarktpolitik. Und insofern, oft ist uns die Partei dann bundesweit später gefolgt. Also insofern, ich kenne Wolfgang Kubicki seit 25 Jahren und es ist manchmal ein bisschen komisch, wie sozusagen diese Zuschreibungen jetzt auch sind. Das ist ja auch oftmals von außen, auch von der Presse. Klar haben die inhaltliche Unterschiede, aber dass Wolfgang jetzt irgendwie konservativ wäre oder so, das wüsste ich. Ich kenne ihn seit 25 Jahren sehr gut und wir haben sehr lange gut zusammengearbeitet und deswegen unterstütze ich ihn auch.
7: Also würden Sie sagen, die Unterschiede liegen eher in der Rhetorik und gar nicht in den Inhalten? Das erscheint mir nach der Rede, zumindest heute auf dem Parteitag, noch nicht ganz nachvollziehbar.
6: Naja, also ich glaube, dass wir machen müssen, wir haben das letzte Mal auch gehabt, als wir aus dem Bundestag geflogen sind, und das war richtig für die Neuaufstellung. Auch da wussten viele, auch Parteimitglieder, gar nicht, wofür steht denn die FDP in diesen Zeiten. Und in den letzten Jahren ist ja wirklich sehr, sehr viel passiert. Die ganzen Krisen, die Polarisierung in der Gesellschaft. Ich glaube, wir müssen wieder so einen Leitbildprozess machen oder sowas Ähnliches, wo wir halt sagen, wofür steht eine liberale Partei in diesen polarisierten, in diesen schwierigen Zeiten? Und ich glaube, das wäre etwas, was uns wirklich auch inhaltlich zusammenbringt. In der Regierungszeit wurde, glaube ich, zu wenig miteinander auch diskutiert und es gab sehr viele Entwicklungen, auf die wir dann gar nicht so richtig in allen Ortskreisverbänden dann auch irgendwie mit Diskussionen reagiert haben. Und das müssen wir jetzt tun, miteinander ins Gespräch kommen und auch wirklich gucken, wofür steht eine liberale Partei heute. Und das ist aus meiner Sicht der Auftrag der Parteiführung. Ich werde ja auch dem Präsidium angehören und insofern werde ich das auch vorantreiben, dass wir mehr miteinander diskutieren und nicht nur über soziale Medien uns irgendwas um die Ohren hauen. Das bringt uns ja nicht weiter und das erwarten die Menschen ja auch nicht von uns, sondern Lösungen, die wir gemeinsam vertreten.
7: Also eine Spaltung der FDP haben Sie heute nicht erlebt, nehme ich dem.
6: Nein, das glaube ich, wäre keine gute Idee, eine liberale Partei zu spalten. Wir haben das in Weimar gehabt mit zwei liberalen Parteien. Die eine war irgendwie erst konservativ-liberal, die andere linksliberal. Und das hat schnell dazu geführt, dass die Liberalen verschwunden sind in der damaligen Polarisierung. Und ich glaube, wir müssen alle Menschen, die liberal denken, für die FDP begeistern und den Laden da zusammenbringen, weil ich glaube, die Gemeinsamkeiten sind deutlich, deutlich größer als die Unterschiede bei einzelnen Fragen in Wahrheit, ja.
0: Sagt der schleswig-holsteinische FDP-Chef Christopher Vogt.
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0: Gerüchte, Spekulationen, Intrigen, sie gehören zum politischen Geschäft in einer gewissen Weise. In der vergangenen Woche gab es dann den Ballon Wüst löst vielleicht Merz als Kanzler ab, der verdächtig lange aufgeblasen wurde, bis am Ende dann die Luft doch rausgelassen wurde, was viele Beobachter eigentlich auch schon vorher abgesehen hatten. Georg Schwarte berichtet über das Ganze noch einmal aus Berlin.
8: Es gibt solche und solche Wochen, auch im politischen Berlin. Diese war jedenfalls alles, nur keine normale.
9: Alles das ist nicht normal, aber es ist normal, dass in Zeitungen darüber geschrieben wird.
8: Sagt Roland Koch. Der Mann hat als Ex-CDU-Ministerpräsident viel in seiner CDU erlebt und erlebte als persönlicher Freund von Friedrich Merz gerade, dass die Zeitungen und Sender in dieser Woche über Kanzlertausch, Putsch, Wüst für Merz schrieben und sendeten. Alles nur Gerüchterstattung?
9: Das ist Unsinn,
8: sagte Koch in der ZDF-Sendung Lanz. Aber tagelang sagte aus der Union niemand etwas, als ein unsinniges Gerücht erst leise und dann immer lauter wurde. Muss Merz weg? Soll Henrik Wüst, der Mann aus NRW, ihn ersetzen?
10: Sie haben zu Recht von einem Gerücht oder von irgendwelchen Spekulationen gesprochen, deswegen werde ich mich dazu nicht äußern,
8: sagte dann der Regierungssprecher Cornelius. Da war die Delle im Blech des Friedrich Merz aber schon für jeden sichtbar. Es war eine Woche zum Vergessen, aber keine, die Kanzlerpartei CDU so schnell vergisst, denn es dauerte Tage, bis CDUler mit Gewicht dem Geraune öffentlich widersprachen.
11: Das ist aus meiner Sicht in einer Blase entstanden und hat mit der Realität nichts zu tun. Der Kanzler ist Friedrich Merz und der Kanzler wird Friedrich Merz bleiben,
8: sagte der hessische Ministerpräsident Boris Rhein. Da hatte sich das politische Berlin längst in den Fiebertraum Kanzlertausch hineingerauscht. So sehr, dass sogar Menschen, die mit so dankbaren Geschichten ihr Geld verdienen, wie der Podcaster Robin Alexander im ZDF vom Journalisten zum empörten Bürger wurde und der CDU zurief:
12: Als Bürger hat man doch irgendwann die Faxen dicke. Also wir haben jetzt erlebt, dass die CDU mit ihrer Kanzlerin Merkel am Ende nicht mehr zufrieden war. Dann haben wir erlebt, wie Annegret Kramp-Karrenbauer demontiert wurde. Dann die epische Schlacht. Ist es Armin Laschet oder ist es doch nicht Armin Laschet? Und jetzt ist es Friedrich Merz und jetzt ist mal gut. Also er ist jetzt ein Jahr Kanzler und jetzt wieder eine innere Unionsdebatte anfangen, bei der Lage, in der das Land ist. Also da muss ich echt mal sagen, glaube ich, jetzt ist mal gut.
8: Aber gut ist für Friedrich Merz nur noch wenig. Er wirkte sehr allein in diesen Tagen, auch wenn sein Kanzleramtsverteidigungsminister Frei im ZDF versuchte zu löschen.
13: Nein, die Nerven liegen nirgends blank.
8: Wirklich? Die Regierung steht vor den vermutlich wichtigsten Wochen ihrer gesamten Legislatur und die Stimmung in der CDU, Doom and Gloom, düster bis verheerend. Merz weiß selbst, was eine solche Stimmung bedeutet.
14: Nur Doom and Gloom hält auch die stärkste Gesellschaft auf Dauer nicht aus, ohne am Ende auseinanderzufallen.
8: Aber eben auch keine Kanzlerpartei. Nun haben sie dann versucht, auf locker zu machen. Alles gar nicht wichtig für einen wetterfesten Sauerländer wie Merz. Motto: Was stört es die deutsche Eiche, wenn sich die Wildsau dran reibt?
10: Ich weiß nicht, welcher Baumart sich der Kanzler nun bezeichnen würde, aber es gibt sehr viele Gehölze im Sauerland, die wetterfest sind.
8: Unionsfraktionschef Spahn, auch so ein angeblicher Ersatzkanzler, sagte gerade beim Filmempfang der Union, was er seinem Laden rät. Glotzen.
15: Filme können einen auch durch schwere Stunden bringen. Gelegentlich denke ich, in diesen Tagen und Wochen für die ganze Koalition wäre vielleicht ein bisschen Binge-Watching auch mal ganz gut zum Runterkommen an dem einen oder anderen Tag.
8: Runterkommen, Montag geht's weiter. Dann ist Merz übrigens in NRW und trifft, genau, Henrik Wüst. Man ahnt, dass die Fieberkurve wieder steigen könnte.
16: Georg Schwarte beobachtet für uns die inneren Probleme der CDU. Der ehemalige Verkehrsminister Andreas Scheuer, er darf verklagt werden, aber nicht, weil er mit seiner gescheiterten PKW-Maut vor einigen Jahren Schadenersatzzahlungen verursacht hat, sondern weil er unter Eid vor einem Untersuchungsausschuss rund um das Thema Maut die Unwahrheit gesagt haben soll. Es steht aber die Frage ganz generell im Raum: Müssen Spitzenpolitiker haften für falsche Entscheidungen? Meine Kollegin Marlies Schaum vom Westdeutschen Rundfunk hat darüber mit Patrick Heinemann gesprochen. Er ist Fachanwalt für Verwaltungsrecht. Und die erste Frage an ihn war: Warum musste sich Scheuer nicht an der Regulierung des Schadens, den er mitverursacht hat, beteiligen?
17: Ja, das sind erstmal zwei Paar Schuhe, um die es hier geht. Das eine ist seine strafrechtliche Verantwortlichkeit für das, was er gegenüber dem Untersuchungsausschuss gesagt hat. Da ist jetzt von der Staatsanwaltschaft, also von einer Behörde, die öffentliche Anklage erhoben worden. Diese Anklageschrift ist jetzt zugelassen worden und darüber wird das zuständige Landgericht jetzt dann irgendwann entscheiden. Das andere ist eben die Frage der Haftung, also für den Vermögensschaden, der entstanden ist durch seine Entscheidung, die er dort getroffen hat als Verkehrsminister. Und um ihn da haftbar zu machen, dafür braucht es eine Anspruchsgrundlage.
18: Was heißt das?
17: Also man braucht irgendwo eine Vorschrift in einem Gesetz, in dem steht, wenn ein Minister sich so und so verhält, also typischerweise schuldhaft verhält in einer Form, dass er dann den dadurch entstandenen Schaden dem jeweiligen Hoheitsträger, in diesem Fall der Bundesrepublik Deutschland, erstatten muss. Und so eine Vorschrift gibt es für Minister nicht. So eine Vorschrift gibt es für Beamtinnen und Beamte. Die ist allerdings so ausgestaltet, dass die auch nur haften müssen, wenn sie grob fahrlässig handeln oder vorsätzlich, dass sie dann haften. Und eben dieses kleine Delta, um das es hier geht, diese der groben Fahrlässigkeit, für die eben Minister nicht haften, für das können Beamtinnen und Beamte, und machen es auch regelmäßig, eine Versicherung abschließen. Und Ministerinnen und Minister haften eben nur, wenn sie also vorsätzlich gegen dem Staat schaden, ja, ihrem Arbeitgeber in Anführungsstrichen.
18: Aber irgendwie, Herr Heinemann, verzeihen Sie die Unterbrechung, wirkt das gerade ein bisschen unfair. Warum die Beamte denn so und die anderen so?
17: Naja, also zunächst einmal ist es so, dass also Beamte ja auch schon deutlich privilegiert sind, indem sie also für grobe Fahrlässigkeit auch nicht haften müssen. Dass hat den Sinn und Zweck einfach, um die Entscheidungsfreude der Beamtinnen und Beamten zu steigern. Und bei Ministerinnen und Ministern ist es ja nun mal so, dass deren Entscheidungen auch so viel weitreichender sind und dass sie deswegen auch selbst für grobe Fahrlässigkeit nicht haften sollen, weil sie finden in der Regel auch gar keine Versicherung, die sowas abdecken würde. Ja.
18: Naja, ich hätte halt gedacht, gerade wenn es um noch weitreichendere Entscheidungen geht, die uns alle nachher so wahnsinnig viel Geld kosten, wie im Fall dieser PKW-Maut, muss doch ein Minister nicht einfach raushauen können, was er will, sondern da muss doch jemand auch sehr genau hinschauen, was er da macht.
17: Ja, da muss er sehr genau hinschauen. Das ist in der Tat so. Aber es macht eben einen Unterschied, ob jemand vorsätzlich der Bundesrepublik einen Schaden zufügt. Dann würde auch Andreas Scheuer haften müssen. Das ist ganz klar. Oder ob er eben vielleicht eine sehr, sehr unkluge Entscheidung getroffen hat, was man bei Andreas Scheuer durchaus annehmen kann. Aber wenn Sie dann solche Personen haften lassen, dann ist es ja so, dass die für diese Summen ja sowieso nicht aufkommen können. Davon hat auch der Bund nicht wirklich etwas.
18: Klar.
17: Und diese Personen gehen dann privatinsolvent. Und das wird eine derart abschreckende eine Wirkung haben, dass sie in der Regel niemanden mehr finden werden, der Politiker werden möchte oder Politikerin oder erst recht Ministerin oder Minister. Und sie werden auch das Problem haben, dass nachfolgende Regierungen, etwa zum Beispiel eine mögliche AfD-Regierung, dann anfangen wird, ihr ehemalige Ministerin und Minister in Anspruch zu nehmen.
18: Und diese Vorsätzlichkeit ist wahrscheinlich wahnsinnig schwer zu beweisen. Also da müsste man jetzt schon eine Mail finden, in der drin steht, ich habe keinen Bock mehr, ich hau das jetzt raus, obwohl die Unterschriften noch nicht unter der PKW-Maut sind, obwohl die EU noch nicht entschieden hat, ist mir total egal. Sowas. Ja,
17: der Unterschied zwischen grober Fahrlässigkeit und Absicht ist, also das eine ist, ich nehme das billigend in Kauf und sage, es ist mir egal, das ist dann Absicht oder das ist sowas Vorsatz, ja. Mhm. Und das andere ist, dass ich sage, naja, wird schon gut gehen, hoffentlich klappt's.
18: Tja. Von Spitzenpolitikern erwarten wir ja allerdings immer, dass sie sich so mega korrekt verhalten, ne? Und Vorbild sind, vor allem, weil sie ja in unser aller Wohl handeln sollen. Deswegen sind sie ja gewählt worden, ne? Deswegen hätte ich tatsächlich gedacht, dass man mit denen auch rechtlich noch ein bisschen strenger umgehen müsste.
17: Nein, die sind politisch verantwortlich, die können sie halt abwählen oder das Parlament, die Vertreter, die wir gewählt haben, die Abgeordneten, die können eben die Politiker abwählen und die Regierung abwählen. Aber eine vermögensrechtliche Verantwortlichkeit herbeizuführen, da haftet ja im Prinzip, da treffen sie ja das gesamte Privatvermögen einer Ministerin oder eines Ministers. Und damit auch die Existenz der daran hängenden Familie eventuell. Das würde dann doch ein bisschen sehr weit gehen, glaube ich.
16: Die Haftung für Politiker und was davon rechtlich zu halten ist, das war ein Gespräch mit dem Verwaltungsrechtler Patrick Heinemann.
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19: Mit Stephanie Lavoie. 10 Jahre ist es her, dass zuletzt ein Champions-League-Finale im Elfmeterschießen entschieden worden war. Gestern mussten erneut die Schüsse von der Strafstoßmarke entscheiden. Und Titelverteidiger Paris Saint-Germain hat es geschafft, den Henkelpott abermalig zu gewinnen. Die Franzosen besiegten den FC Arsenal im Finale in Budapest mit 5:4 nach Elfmeterschießen. Dabei hatten die Engländer einen Traumstart nach Maß gehabt. Nicole Seifert berichtet.
20: Nach nur 6 Minuten sorgte Nationalspieler Kai Havertz für die 1:0-Führung der Gunners. Havertz zog aus spitzem Winkel wuchtig ab Richtung Tor und ließ PSG-Keeper Safonov keine Chance. Bis zur Pause blieb es beim 1:0 für Arsenal. Die Franzosen blieben zu harmlos. Arsenal war das bessere Team. In der zweiten Hälfte waren die Aktionen der Pariser klarer, ihr Spiel dynamischer. Mitte der zweiten Hälfte schlug Paris zurück. Dembélé verwandelte einen Elfmeter zum 1:1-Ausgleich. Nach Ablauf der regulären Spielzeit ging es beim Stand von 1:1 in die Verlängerung. Hier gab es keine Tore mehr und die Entscheidung musste im Elfmeterschießen fallen. Am Ende hat Paris Saint-Germain die Nerven behalten, gewann das Elfmeterschießen mit 4:3 und feierte erneut den Champions-League-Titel.
19: Diesen Titel zu verteidigen, das war bislang übrigens nur Real Madrid gelungen. Vom Trainerstuhl auf den Chefsessel. Dieter Hecking wird nach dem Abstieg mit dem VfL Wolfsburg in die zweite Liga befördert. Der bisherige Coach wird neuer Sportgeschäftsführer bei den Niedersachsen. Marcel Stober.
21: Der Vertrag von Dieter Hecking als Geschäftsführer Sport geht über 2 Jahre. Er verantwortet vom 1. Juni an sowohl den Männer- als auch den Frauenbereich und die Nachwuchsakademie. Der Abstieg, den er Anfang der Woche mit den Männern nicht verhindern konnte, nage noch immer an ihm, so Hecking in einer Vereinsmitteilung. Wichtig sei nun wieder eine positive Grundstimmung im Verein zu erzeugen und die zweite Liga mit Demut, Courage und Überzeugung anzugehen. Hecking trainierte schon diverse Erst- und Zweitligaclubs, wie etwa Hannover 96, und arbeitete knapp 4 Jahre als Sportvorstand des 1. FC Nürnberg. Wolfsburg kennt er gut. 2015 gewann er mit dem Verein den DFB-Pokal und den Supercup. Außerdem zog er mit dem VfL in die Champions League ein. Wer nun auf ihn als Trainer des VfL Wolfsburg folgt, ist noch nicht bekannt.
19: Der Titelverteidiger ist raus aus der Handball-European League. Dank des 37:30 gegen Flensburg-Handewitt im Halbfinale hat die MT Melsungen erstmals in ihrer Clubgeschichte ein europäisches Endspiel erreicht. Aus Hamburg berichtet Thomas Koos.
3: Die MT Melsungen hat die Chance, den ersten Titel der Clubgeschichte zu gewinnen. Im zweiten Halbfinale der European League setzten sich die Nordhessen dank einer starken zweiten Halbzeit klar gegen den Titelverteidiger SG Flensburg-Handewitt durch und gewann am Ende deutlich mit 37:30. Vor den über 10.000 Zuschauern in Hamburg war Torwart Nebojsan Simic der große Rückhalt. Dazu spielten die Melsunger im Angriff sehr effektiv und ließen den Norddeutschen keine Chance. Zuvor hatte sich der THW Kiel im ersten Halbfinale gegen Montpellier aus Frankreich knapp mit 29:28 durchgesetzt. Dabei konnten sich die Kieler vor allem bei Torwart Andreas Wolf bedanken, der als Bester in den Schlusssekunden mit einer Doppelparade den THW vor einer Verlängerung bewahrte. Damit haben die Kieler die Chance, erstmals seit 6 Jahren wieder einen internationalen Titel zu holen.
19: Das rein deutsche Finale steigt um 18 Uhr. Alba Berlin hat einen perfekten Start in die Halbfinal-Playoffs der Basketball-Bundesliga hingelegt. Gegen die Bamberg Baskets gab es zum Auftakt der Best-of-Five-Serie einen deutlichen 105:86-Sieg. In der anderen Halbfinalserie gewann Titelverteidiger FC Bayern München das erste Spiel gegen Bonn mit 83:78. Vorjahressiegerin Coco Gauff ist bei den French Open der Tennisprofis in Paris ausgeschieden. Sie unterlag der Österreicherin Potapova in 3 Sätzen. Am Nachmittag möchte Alexander Zverev den nächsten Schritt Richtung Titel machen. Im Achtelfinale trifft er auf den Niederländer Jesper de Jong.

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1: Um 2.30 Uhr mit Olaf Knapp. Die finanzielle Hilfe für bedürftige Studenten, das BAföG, wird zum Wintersemester doch nicht steigen. Bundesforschungsministerin Bär sagte den Funke Medien, die Reform werde von den Regierungsfraktionen nicht mehr unterstützt. Vorgesehen war zunächst, die Wohnkostenpauschale und später auch den Grundbedarf anzuheben. Bär zeigte Verständnis für das Aus der BAföG-Erhöhung. Studenten seien privilegiert und neben dem Studium zu jobben sei kein Drama, sagte die CSU-Politikerin. Wenn zudem bei Pflege- und Elterngeld gespart werde, könne man nicht an anderer Stelle mehr versprechen, so die Ministerin. Der bisherige Parteivize Wolfgang Kubicki ist neuer Chef der FDP. In einer Kampfabstimmung setzte er sich gegen Marie-Agnes Strack-Zimmermann durch. Die Gegenkandidatin erhielt viel Applaus. In der ARD wurde Kubicki gefragt, wie er die Wähler Strack-Zimmermanns für sich gewinnen wolle.
2: Gar nicht, weil meine Aufgabe nicht darin besteht, irgendjemanden zu gewinnen, sondern dazu beizutragen, dass die Freien Demokraten von den Wählerinnen und Wählern wieder ernst genommen werden. Es ist völlig egal, wie wir uns nach innen selbst empfinden, ob wir lustig oder traurig sind. Entscheidend ist, wir brauchen gute Ergebnisse bei Wahlen. Und darum werde ich mich kümmern. Im Übrigen ist es nicht so, dass da ein großer Dissens vorherrscht. Und man sollte an Beifallsstürmen dann nicht ablesen, was dann die Partei im Zweifel entscheidet. Wir waren 1500 Gäste im Raum und deren Applaus hat sich in Stimmen bei den Delegierten niedergeschlagen.
1: FDP-Chef Kubicki. In Deutschland fehlen nach Angaben des Deutschen Richterbunds 2000 Strafverfolger. Verbandsgeschäftsführer Rebehn sagte der Bild am Sonntag, in fast allen Bundesländern müssten 3 Ermittler die Arbeit für 4 tun. Strafverfahren würden immer länger dauern und kleinere Fälle würden eingestellt. Rebehn forderte Bund und Länder auf, sich auf die angekündigte Personaloffensive zu einigen. Der diesjährige Fußball-Champions-League-Gewinner heißt Paris Saint-Germain. Das Team von Luis Enrique setzte sich gegen Arsenal London durch. Aus der Sportredaktion Stephanie Lavoie.
3: Zum ersten Mal seit 10 Jahren wurde der höchste Titel im europäischen Vereinsfußball von der Strafstoßmarke entschieden. Der deutsche Nationalspieler Kai Havertz hatte den englischen Meister früh in Führung gebracht. Paris hatte allerdings mehr vom Spiel. Ein Elfmeter von Dembélé führte zum Ausgleich. Im Elfmeterschießen fehlten 2 Arsenal-Schützen das Tor. Torhüter Raya parierte lediglich einen der PSG-Schüsse. Paris ist damit das erste Team nach Real Madrid, das den Champions-League-Titel verteidigen konnte.
1: Das Wetter in Deutschland. Nachts vor allem im Westen Schauer und teils kräftige Gewitter, sonst überwiegend trocken bei Tiefstwerten von 18 bis 7 Grad. Am Tage dann im Norden meist trocken, von Westen Schauer und teils unwetterartige Gewitter, Höchstwerte 19 Grad an der Nordsee bis 30 Grad im Breisgau. Das waren die Nachrichten.
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4: Die A2 Dortmund Richtung Oberhausen ist zwischen Dortmund Nordost und Mengede nach einem Unfall gesperrt worden. Die A9 Nürnberg Richtung Halle-Leipzig ist zwischen Laufhersbruck und Schneidach nach einem Unfall ebenfalls weiterhin gesperrt. Die Umleitung läuft über die U63. Noch einmal die A9 Nürnberg Richtung München. Da ist die Fahrbahn zwischen Allersberg und Hilpoltstein nach einem Unfall gesperrt. Die Umleitung führt dort über die U52. Nach einer Unfallmeldung die A33 Bielefeld Richtung Brilon ist zwischen Paderborn Schloss Neuhaus und Paderborn Elsen nach einem Unfall bis ca. 3 Uhr gesperrt. Und dann haben wir noch die B91 Merseburger Straße Richtung Halle. Die ist zwischen Schkopau und Halle-Ammendorf nach einem Unfall weiterhin gesperrt. Ebenfalls gesperrt die B198 Plau-Neustrelitz. Da ist die Fahrbahn in Höhe Chausseestraße nach einem Unfall in beiden Richtungen voraussichtlich noch bis 3 Uhr gesperrt. Soweit der Verkehr. Ihnen eine gute und sichere Fahrt.
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4: Und im Studio ist Detlef Karg. Willkommen in dieser Infonacht. Die kommende Fußball-WM setzt neue Maßstäbe. Nie gab es mehr Teams in der Endrunde und nie waren Ticketpreise so hoch. Die FIFA, der Weltfußballverband, nutzt ihr Monopol aus und setzt vor allem auf gute Beziehungen zu den Vereinigten Staaten in diesem Fall. Dennoch steht für die Fans das Ereignis im Vordergrund, auch wenn es politisch teils aussichtslose Forderungen wie etwa dem nach einem Boykott gibt. Wie blickt man in Brüssel darauf? Antworten darauf versuchen jetzt Katrin Schmidt und Thomas Spickhofen in unserem Podcast.eu zu geben.
5: Aber erstmal müssen wir natürlich sagen, Thomas, wir wollen niemanden die Vorfreude oder den Spaß an der WM vermiesen. Wenn, dann muss man sagen, wäre es ich vielleicht noch, die ein Tippspiel hier boykottiert, hier in der Redaktion, aber du natürlich sowieso nicht, oder?
6: Interessante Ankündigung. Ich wahrscheinlich nicht, wobei ich zugeben muss, so richtige Vorfreude stellt sich bei mir im Moment auch noch nicht ein. Das geht, glaube ich, vielen so, aber wir befinden uns ja im Aufgalopp zum Turnier. Ich freue mich auf dieses Gemeinschaftserlebnis immer wieder. Mhm. Wahrscheinlich werde ich so ein bisschen das Public Viewing vermissen, weil die Anstoßzeiten halt einfach nicht dafür sind. Das kommt jetzt Stimmt. nicht überraschend, wenn man drüben in Nordamerika spielt. Aber insgesamt, ich freue mich auf so ein Turnier. Ich freue mich auch auf eine Weltmeisterschaft, weil eben da auch so ganz skurrile Mannschaften auf einmal auftauchen.
5: Aber natürlich, wir im Europa-Podcast, das sind alle gewohnt, die uns regelmäßig zuhören. Wir interessieren uns natürlich vor allem jetzt für die politische Komponente und die kommt ja wirklich nicht zu knapp. Ich habe es gerade schon erwähnt, was da nicht alles drin steckt. Und die Frage ist eben, kann eigentlich Europa oder kann ganz speziell die EU nicht eigentlich auch noch an ein paar Schrauben drehen oder könnte perspektivisch ein bisschen mehr machen, damit Mann sich oder auch Frau sich als Fan da wieder ein bisschen ungetrübter auch freuen kann. Und vielleicht muss man erstmal sagen, ganz offiziell heißt das natürlich auch in der EU, nee, diesmal bei der WM, da ist eigentlich alles okay.
7: And of course we share a common passion for football, that is undeniable. And European football supporters are greatly looking forward to the World Cup, which you co-host.
5: Diese großen Worte sind wir gewohnt von ihr, Ursula von der Leyen. Das hat sie gerade eben gesagt, sie war die Tage in Mexiko. Die sind ja auch Mitveranstalter, das dürfen wir natürlich nicht vergessen. Ich meine, wir sprechen jetzt sehr, sehr viel, was wir gerade politisch mit den USA haben, aber es gehören ja auch noch andere dazu.
6: Es gehören noch andere, Mexiko gehört eben dazu, Kanada, das macht es nochmal besonders, weil das sind ja auch Staaten, die ihre Probleme mit dem Hauptausrichter USA haben. Aber klar, wenn es um politische Komponenten geht, geht es vor allem um die USA.
5: Ja. Und man kann jetzt nicht darüber hinwegtäuschen, dass es wirklich extrem viele kleinere oder größere Bauchschmerzen bei aller Fußballfreude auch gibt. Es geht los mit so Sachen wie, dass wir auch schon wissen, auch die Einwanderungsbehörde ICE, die ja sehr umstritten ist, ist irgendwie auch bei der Bewachung oder auch bei der Sicherheitsarchitektur, wie es so schön heißt, dabei.
6: Ja, also wenn ich da nochmal den ganz großen Bogen schlage von dieser WM mit den USA bis zu Ursula von der Leyen und nochmal viele, viele Jahre zurück, dann ist es schon erstaunlich, wie politisch solche Weltmeisterschaften geworden sind. Ich glaube, 1978 hat niemand groß darüber diskutiert, dass die in Argentinien von Pinochet stattfinden. Und 1974 war allenfalls vielleicht die Begegnung Bundesrepublik gegen DDR von wirklich großer politischer Komponente. Aber jetzt reden wir über Austragungsländer, selbst über die USA, die ja lange Zeit als untadeliger Verbündeter galten. Aber mit all dem, was ja auch damit mit dieser Einwanderungspolitik zusammenhängt, also zum Beispiel sind ja von vier teilnehmenden und qualifizierten Nationen, sind die Fans ausgeschlossen. Wenn man nicht sowieso ein längeres Visum hat, dann kommt man jetzt nicht rein. Wenn man aus dem Senegal, aus dem Iran, Klammer auf, gerade in Kriegsverhältnissen mit den USA, Klammer zu, von Haiti oder der Elfenbeinküste kommt. Es gibt ja auch Länder, die ihre Leute gewarnt haben, dass sie an der US-Grenze abgewiesen werden könnten, wenn im Reisepass irgendwie klar wird, dass es um eine Geschlechtsumwandlung im Vorfeld handelt oder wenn da einfach nur X drin ist. Man muss sich auf Kontrollen einstellen. Habe letztens von einer jungen Frau gehört, die ist zu einer Hochzeitsreise in die USA gefahren. Die hat erstmal auf ihren Social-Media-Accounts nachgeguckt, ob da auch nichts Anti-Amerikanisches drauf ist. Ja. Nichts Amerika-Kritisches, muss man ja schon sagen. Also, das haben wir, glaube ich, in diesem Ausbund selten gehabt. Jetzt haben wir nur über die USA geredet. Mexiko ist wegen der Sicherheitslage ja auch nochmal ein eigenes Thema.
5: Aber das ist wirklich interessant, weil man kann eigentlich fast sagen, es wird fast für alle Fans schwierig. Du hast die Länder genannt, da braucht man gar nicht versuchen fast schon. Und da gibt es noch so ein paar, die haben schon absehbar Schwierigkeiten. Brasilien, Kolumbien, Ägypten, ist kein harter Travel-Ban, aber da gibt es sehr viele Probleme, bis hin zu eigentlich jedem, auch wenn wir hinfahren wollten, ja, Social-Media-Accounts ist genau das Stichwort. Ne? Man muss gucken und muss sich auf längere Wartezeiten einstellen, auf jeden Fall auch.
6: Und es kommen ja noch ein paar andere Sachen dazu, allein diese Größe der Weltmeisterschaft, wir haben jetzt 48 Teilnehmer, so viel gab es noch nie, 5,5 Wochen, so lang war es noch nie, 104 Spiele, so viele waren es noch nie, diese ganze Durchkommerzialisierung, können wir uns lange drüber beschweren, sie findet ja schon seit vielen Jahren statt, aber sie hat jetzt nochmal einen neuen Höhepunkt erreicht. dann fast geht es so ein bisschen verloren, dass diese vielen Teams ja auch sehr, sehr weite Strecken zwischen Mexiko, den USA und Kanada zurücklegen müssen, von der Pazifikküste zur Atlantikküste. Es werden CO2-Emissionen anfallen wie noch nie zuvor. Und wenn man das vergleicht mit dem kleinen Katar, wo die letzte Weltmeisterschaft stattfand, wo man ja im Grunde alles mit dem Bus machen konnte. Und dann kommt natürlich diese ganze FIFA dazu mit Herrn Infantino an der Spitze, der Herrn Trump in peinlicher Form einen Friedenspreis überreicht und der sich geradezu unterwürfig gibt.
5: Ja, da kommt wahnsinnig viel zusammen und deswegen haben wir auch zum Beispiel mit den Football Supporters Europe gesprochen, einfach mal so als Gradmesser, ne? Was sagen eigentlich Fans? Man hätte auch viele andere fragen können, aber wir konnten sprechen mit Stuart Dykes, also von der Demokratischen Vereinigung von Fanverbänden in Europa. Und der hat das einfach mal runtergebrochen, all diese großen Dinge, die du auch, Thomas, aufgezählt hast. Wie wirkt sich das am Ende aus auf das Interesse der Fans?
8: Uns ist nur ein Nationalverband bekannt, der das Kontingent verkauft hat, und zwar der schottische. Selbst der englische Verband hat noch nicht alle Karten verkaufen können. Es ist einfach so, dass für die meisten Leute die Karten zu teuer sind.
5: Also das war jetzt nur mal so ein Schlaglicht. Wir sprechen gleich noch über die Tickets, wie auch da die EU ins Spiel kommt, Thomas. Aber das zeigt eigentlich wirklich in Europa, diese gemischten Gefühle, wie wir auch angefangen haben, die ziehen sich einfach quer durch. Ne? Also dass da Tickets übrig bleiben, das haben wir auch noch nicht erlebt, glaube ich. Also ich habe es jetzt nicht empirisch, aber...
6: Ja, aber es ist ja auch für die Fans ein bisschen schwierig. Ne? Also wenn wir über schottischen, englischen Verbände, deutschen Verbände sprechen, du musst erst nach Amerika überhaupt rüber, nach Nordamerika. Das ist wahnsinnig teuer. Und da geht so ein bisschen der Zauber verloren. Man kann es nicht ändern, wenn man es auf verschiedenen Kontinenten austragen will. Aber es ist schon ein bisschen schade.
5: Ja. Gut, das ist auch die Fanperspektive. Wir gucken natürlich ja hier im Podcast auch immer vor allem auf die politische. Und da ist auch etwas vorgekommen. Das habe ich in der Form auch noch nicht gehört. Nämlich, dass sich wirklich hier auch namhafte EU-Politiker, vor allem aus dem Parlament, zusammengetan haben und haben etwas zusammengeschrieben, wo viele sagten, ja, das ist ein Boykottaufruf. Die haben dann gesagt, ja, nicht ganz. Aber sie wollten das so nicht stehen lassen. Was wollten die genau?
6: Ich glaube, sie wollten tatsächlich mal ein politisches Statement dazu geben. Das Ganze spielte im Umfeld der Grönland-Krise Anfang des Jahres. Und dann haben sich 19 Abgeordnete von Grünen, SPD, Liberalen und Linken hingesetzt und haben gesagt, wir machen jetzt mal ein öffentliches Statement und zwar an die UEFA. Eben, wie du sagst, es geht nicht an die Fans, sondern es geht an die UEFA, den Europäischen Verband der Fußballer. Und wollen denen sagen, so wie diese Amerikaner, die Gastgeber für die nächsten WM sind, hier in diesem Fall Grönland mit Partnern umgegangen sind, so kann man das noch nicht stehen lassen. Wir stehen für demokratische Standards, wir stehen für Selbstbestimmung und all das, was da passiert ist, das widerspricht diesen Standards, das widerspricht Respekt, Würde, Gleichheit, all das, wofür wir eigentlich stehen sollten. Und deshalb solle man das moralische und politische Gewicht innerhalb der FIFA, das die UEFA habe, das solle man mal einbringen und sich über Boykotte unterhalten. Also es ist dann schon relativ vage, da steht auch nicht konkret drin, was sie denn jetzt von der Kommission oder auch von der UEFA tatsächlich rechtlich fordern. Ich verstehe das eher als ein politisches Statement, das da jetzt im Raum ist, aber das keinerlei praktische Konsequenzen gehabt hat. Und ich glaube ehrlich gesagt, dass das den Autorinnen und Autoren auch von vornherein bewusst war.
5: Ja. Es geht aber auch darum, eben Signale zu setzen. Die werden ja auch gesetzt von zum Beispiel Staatsoberhäuptern. Wissen wir da eigentlich, wie wir das in Europa handhaben wollen? Also die vollen Tribünen, wo immer der Premierminister oder der Regierungschef, wie auch immer Chefin, da sitzt. Werden wir das in den USA so erleben? Was glaubst du?
6: Ja, erst wenn es in die entscheidenden Phasen geht. Mhm. Also im Finale glaube ich das schon. Und natürlich gibt es da schon so ein paar interessante Fragen, die man auch zum Beispiel an Pedro Sanchez stellen kann, den spanischen Ministerpräsidenten, Sozialist, mit einer prononcierten Distanz zur amerikanischen Regierung, ob das jetzt den Irankrieg, Überflugrechte oder auch andere Fragen angeht. Beteiligen sich ja nicht am 5%-Ziel der NATO. Was macht er jetzt? Die Spanier spielen zweimal in Atlanta, also in den USA, im dritten Gruppenspiel dann in Mexiko. Fliegt er da tatsächlich hin? Ich kann es mir nicht vorstellen, aber was ist, wenn die Spanier, was ja nicht so völlig auszuschließen ist, im Finale stehen? Ja. Setzt sich dann Herr Sanchez in New Jersey ins Stadion, womöglich neben Donald Trump? Oder, ich habe mir schon mal überlegt, der Worst Case wäre natürlich, der Iran kommt ins Finale. In New Jersey. Das möge man sich mal vorstellen.
5: Halten
6: sportlich für ausgeschlossen, wäre politisch aber eine interessante Konstellation.
5: Es wird auf jeden Fall spannend, auf die Tribüne zu gucken. Eins wissen wir, also viele halten sich auch im Vorfeld bedeckt. Vom Kanzler wissen wir, unter Umständen plant das schon. Das können wir uns auch einmal nur anhören.
9: Am 14. oder 15. Juli ist das Endspiel in New York. Und wenn Deutschland im Endspiel ist, fahre ich selbstverständlich.
5: Also er hat den Termin im Kalender, das ist schon mal gut zu wissen bei einer WM. So haben wir gestartet, die wahrscheinlich noch mal politischer ist als je zuvor. Ich meine, das wird seit Jahren erzählt, aber trotzdem dieses Jahr kommt noch mal mehr dazu. Und deswegen ist es auch so schön, dass ich die Gelegenheit hatte, im Europa-Podcast mit Jürgen Mittag zu sprechen. Er ist Professor für Sportpolitik an der Sporthochschule in Köln. Und auch ihn habe ich gefragt, woran macht er das fest, dass diese WM jetzt wirklich als noch politischer gilt als alles, was wir bisher kennen?
9: Ja, also man muss grundsätzlich sagen, die letzten zwei Dekaden standen schon sehr im Zeichen der Politik. Das hing vor allen Dingen damit zusammen, dass die BRICS-Staaten, die politisch ja durchaus umstritten sind, wesentlich Ausrichter von Olympischen Spielen und auch von Fußball-Weltmeisterschaften gewesen sind. Und Katar 2022, kein BRICS-Staat, aber stellte gewissermaßen den Höhepunkt dieser Entwicklung dar, als ein Land, was in Menschenrechtsperspektive schon einiges an Problemen aufzuweisen hat. Danach ging man eigentlich davon aus, dass sich das Rad oder die Waage in eine andere Richtung hin bewegen würde mit Olympischen Spielen in Paris, LA und Brisbane und eben auch an der Fußball-Weltmeisterschaft in den USA, aber auch in Spanien, Portugal, Marokko. Da ging man von anderen Perspektiven aus. Mit der Wahl von Trump, dem jetzt die Gelegenheit sozusagen auf dem goldenen Tablett serviert wird, sowohl Fußball-Weltmeisterschaften als auch Olympische Spiele wesentlich als Bühne zu nutzen, hat sich das Ganze nochmal deutlich anders dargestellt.
5: Heißt es auch, oder gehen Sie zumindest davon aus, dass man diese Politisierung auch in besonderer Weise sehen wird während des Turniers?
9: Die zentrale Frage, die sicherlich damit verbunden ist, was bekommt die Bevölkerung oder diejenigen, die an den Schirmen das verfolgen, zu sehen? Da das Signal von der FIFA eingespeist wird und die FIFA gewissermaßen die Oberkontrolle über die gesendeten Bilder hat, insoweit nicht noch spezifische Kameras von den Sendeanstalten dann im Stadion selbst platziert worden sind, kann es durchaus kommen, dass manche Dinge gar nicht gezeigt werden. Selbst wenn die von der Kamera eingefangen worden sind, gibt es eine kurze Verzögerung gegenüber dem Live-Bild. Und in diesen kurzen Verzögerungen können eben unliebsame Bilder durchaus ausgeblendet werden beziehungsweise gar nicht gezeigt werden. Insofern mag es so sein, dass Dinge im Stadion in der Tat als Protestaktionen zum Beispiel zum Ausdruck kommen, die Weltöffentlichkeit als solches aber gar nicht mitbekommt. Deswegen richtet sich der Blick vielleicht dann doch fast eher auf die Aktiven selbst, auf die Spieler auf dem Platz und nicht unbedingt auf die Zuschauer auf der Tribüne.
5: Und ziehen, was also auch all die Darstellungen angeht, da USA und FIFA komplett an einem Strang, weil das Verhältnis war ja auch nicht immer ganz unbelastet. Wie ist es aktuell?
9: Also Gianni Infantino, der FIFA-Präsident, bemüht sich in der Tat um ein sehr gutes Verhältnis zu den USA. Das lässt sich letztendlich durch zwei Zusammenhänge erklären. Der eine ist, eigentlich war die USA ja schon als Kandidat für 2022 vorgesehen. Man hat dann überraschenderweise nicht den Zuschlag gekriegt, sondern Katar und hat das dann zum Anlass genommen, doch in erheblichem Maße gegen Korruption in der FIFA vorzugehen, mit Whistleblowern, mit entsprechenden Anstrengungen, mit Banktransfers über US-Banken, was letztendlich zu diesem großen FIFA-Skandal von 2015 geführt hat, der zu einer zeitweiligen Implosion der FIFA geführt hat. Sicherlich eine der herausragendsten Meilensteine in der FIFA-Geschichte, was Kritik und Verwerfungen betrifft. Und auf diesem Fundament hat sich Infantino als damaliger UEFA-Generalsekretär ja erst aufgeschwungen, diese Position zu nehmen. Deswegen ist ihm sehr daran gelegen, ein gutes Verhältnis zu den USA zu haben, die seitdem auch deutlich nachgelassen haben, in ihren Anstrengungen gegen internationale Korruption im Fußball vorzugehen. Die andere Perspektive, die auch wichtig ist, natürlich ist die USA ein Global Player und hat Einfluss auf die internationalen, auch Sportindustrie, Entwicklungen. Und auch da ist es der FIFA natürlich sehr dran gelegen, dass zumindest diese Weltmeisterschaft und alles, was mit dieser Weltmeisterschaft verbunden ist, ein Erfolg wird und deswegen der Brückenschlag, der Schulterschluss, der mit der FIFA gesucht wird.
5: Also soweit Jürgen Mittag, Professor für Sportpolitik. Werden wir gleich noch ein bisschen mehr von ihm hören. Thomas, das ist ein ganz interessanter Punkt, dass er ja auch nochmal darauf hinweist, diese beiden sehr mächtigen USA und FIFA bündeln jetzt aktuell da ihre Macht und können im Prinzip schon sehr, sehr weit gehen und haben da kaum Kontrollinstanzen. Das merkt man vor allem, um es jetzt mal wieder ganz praktisch runterzubrechen, wenn es um die Ticketpreise geht, wo ja sogar die EU-Kommission irgendwie ins Spiel kommen sollte. Ne? Was war da nochmal genau los?
6: Ja, mal gucken, ob sie tatsächlich ins Spiel kommt. Im Moment sind die Gerichte in New York am Zug, weil die Staatsanwaltschaft von New York und New Jersey da jetzt aktiv geworden ist. Die spricht von einem Spießrutenlauf aus Verwirrung und künstlicher Verknappung Werbung, die zu unmöglich hohen Preisen führt für die Fans. Und da sollen Fans darüber getäuscht worden sein, wo die Sitzplätze sind. Es soll eine aggressive Preisgestaltung gegeben haben. Und ja, die FIFA macht tatsächlich etwas, was wir, sagen wir mal, als marktwirtschaftlich üblich, aber eben bei Sport- oder Kulturveranstaltungen für völlig unüblich halten, nämlich die Nachfrage bestimmt den Preis. Das heißt, je mehr ein Sitzplatz nachgefragt wird, desto teurer wird das. In der Fachsprache nennt man das Dynamic Ticketing, also Dynamic Pricing. Das heißt, der Preis kann sich dynamisch verändern. Wenn wir ins Theater gehen oder wenn wir ins Fußballstadion gehen, haben wir ja feste Preise. Das sind wir so gewohnt. Das erlaubt natürlich dann auch eine Preisgestaltung, die alle möglichen Einkommenskategorien berücksichtigt. Wenn ich es aber dynamisch aussetze und dann noch bei einer Fußballweltmeisterschaft, schießen die durch die Decke. Das führt praktisch dazu, dass zum Beispiel fürs Finale im Moment Preise von 3.500 Euro umgerechnet aufgerufen werden. Für die niedrigste Kategorie, mal zum Vergleich, die höchste Kategorie beim letzten Finale in Katar, die lag bei etwa 1.500 Euro Ladenpreis.
5: Und die Football Supporters Europe, die wir jetzt schon ein paar Mal gehört haben, die haben das sogar ausgerechnet und mal richtig in die Statistik gepackt und sagen, eigentlich sind diese günstigsten Tickets mehr als 7-mal so teuer wie noch bei der WM 2022. Du hast es erklärt, dynamische Preisgestaltung, kann man ja sagen, gut, das ist so. Jetzt gibt es aber doch einen Anhaltspunkt zu sagen, das könnte zumindest in Europa gegen Wettbewerbsregeln verstoßen, haben zumindest manche gemeint und die EU-Kommission aufgefordert, was zu tun.
6: Es gibt da keine Frist für. Die Kommission hat bestätigt, dass diese Beschwerde vorliegt und bei ihr heißt es, dass man das nach den üblichen Verfahren prüfen will. Ich sage es mal ganz vage, wenn das nach den üblichen Verfahren bei der Kommission geprüft wird.
5: Dauert es noch ein bisschen.
6: Also gut, dann haben wir vielleicht zu einer der nächsten Weltmeisterschaften ein Ergebnis.
5: Ja, aber ist dann auch gut, wenn wir dann da Klarheit haben. Ich meine, vieles, was man jetzt vielleicht auch anstößt, ist vielleicht auch perspektivisch gemeint. Ne, das fragen wir ja quasi auch in dieser Folge. Kann die EU nicht irgendwie, wenn das jetzt in diese Richtung immer weitergehen würde, hat sie Hebel, um vielleicht auch etwas wieder gerade zu rücken, was vor allem europäischen Fans so an dem ganzen Drumherum aufstößt, wenn wir es mal ein bisschen breiter fassen?
6: Also sagen wir mal ganz weit gedacht und auf der grünen Wiese gedacht, ist das natürlich theoretisch möglich, dass man der Kommission die Rechte dazu gibt. Aber im praktischen Leben ist es so, dass die Kommission im Moment vor allem auf Amateursport guckt und dass sie den Profisport eigentlich gar nicht reguliert. Der Profisport unterliegt einer Eigenverwaltung, das gilt nicht nur für die Fußballer. Das merken wir immer, wenn es irgendwelche Verfahren gibt, die vor dem CAS, also dem höchsten Sportgerichtshof, landen, ob das Radsport ist oder anderes. Das ist eine Eigenverwaltung. Das hat auch eine Menge Vorteile. Das entlastet ja auch staatliche Institutionen und staatliche Kassen. Es gibt bei der EU auch einen Sportkommissar, das ist Glenn Mikalev von Malta. Der ist für viele Dinge, auch für Kultur und Jugend und eben auch für Sport zuständig. Da verschwindet das so ein bisschen. Ja, man kann aber natürlich sagen, die Kommission könnte einreifen. Was gibt es da für Hebel? Also es gibt zum Beispiel das Wettbewerbsrecht. Das wird durch die Kommission kontrolliert. Eigentlich ist das sogar eine ihrer Hauptaufgaben. Es kann natürlich auch Wettbewerbsverzerrung im sportlichen Bereich geben. Es gibt immer mehr wieder Vorstöße der FIFPro, das ist die Spielergewerkschaft, die europäische, die aber eher im Sande verlaufen. Da gab es vor 1,5 Jahren mal eine Beschwerde wegen des engen Spielplans, den die FIFA ja diktiert. Da geht es um die marktbeherrschende Stellung der FIFA. Die kann einfach sagen, wir machen da noch eine Club-WM und die WM wird mit so und so vielen Clubs gemacht und die Weltmeisterschaft der Länder wird mit 48 so wie jetzt gemacht. Das können die alles reinquetschen in so einen Spielkalender. Dagegen hat die FIFPro Beschwerde eingelegt. Aber ehrlich gesagt, ich hatte mehrere Telefonate und Nachfragen nötig, um überhaupt rauszukriegen, wo wird das denn jetzt behandelt in der Kommission damals. Ja. Bis ich erfahren habe, Wettbewerbsrecht und Rechtsprechung ist natürlich auch eine Möglichkeit. Ja. Aber die Fans können ja auch boykottieren. Auch das ist eine Möglichkeit.
5: Gut, das steht jedem offen. Ansonsten würde man sich vielleicht wünschen, dass diese losen Enden, die du aufgezählt hast, irgendwie ein bisschen konkreter werden. Das ist jetzt nichts, was jetzt diesen Sommer noch greifen würde. Aber ich habe auch darüber mit unserem Experten Jürgen Mittag sprechen können. Und die Frage war ganz einfach, welche Hebel hat Europa über die EU, über die UEFA oder einen anderen Verband?
9: Man muss letztendlich fragen, wer kann Opposition gegenüber einem so mächtigen Weltverband wie der FIFA, die ein herausragendes Monopol mit dieser Fußball-Weltmeisterschaft besitzt, ausüben? Und man stellt fest, es sind gar nicht so viele. Die Sponsoren könnten es, tun es aber nicht, weil sie ja das Positive des Fußballs vermittelt bekommen und ihre Produkte verkaufen wollen. Die Fans sind es auch nicht. Man hat zwar etwas Zurückhaltung gesehen, hin und wieder Boykottaufrufe, aber in der Masse, auch gerade jenseits von Deutschland und jenseits von Europa, können manche das gar nicht nachvollziehen, dass es hier eine Debatte über potenzielle Boykott-Nachdenken, über das potenzielle Boykott-Nachdenken überhaupt gegeben hat.

0: die präsent in den Stadien oder bleiben sie bewusst weg? Solche Dinge. Was kann das bringen?
1: Na, ich denke, es ist schon ein relativ privates Instrument und auch das, was ich so in den letzten Jahrzehnten eigentlich seit der Europameisterschaft 2012, die damals in der Ukraine und Polen stattgefunden hat. Und es gab damals durchaus erhebliche Proteste. Die Europäische Kommission, die Staats- und Regierungschefs sind nach Polen gereist, aber nicht in die Ukraine, um gegen die damalige Inhaftierung von Julia Timoschenko zu protestieren. Und das hat sich als Mittel, als Instrument durchaus durchgesetzt, diese Form von politischen oder diplomatischem Boykott, kein Spielerboykott, also kein Gesamtausschluss oder kein Gesamtboykottieren des Großereignisses, sondern auf dem diplomatischen Parkett. Das ist zumindest ein Signal, was gesetzt wird. Es ist sowohl gegen den Veranstalter gerichtet, bei den Olympischen Winterspielen 2022, Xi Jinping, der mehr oder weniger doch alleine auf dem diplomatischen Parkett saß, mit einigen ihm Getreuen. Und das ist sicherlich auch ein Instrument, was man für diese Fußball-Weltmeisterschaft denken kann. Es wirkt aber auch nach innen in die nationalen Systeme Europas hinein und gibt zumindest eine gewisse Widerspiegelung von Werten, von Haltungen, von Einstellungen, für die Europa steht und gegen die man sich vielleicht auch explizit im Augenblick wendet.
0: Ja, aber ist das auch aus Ihrer Sicht ein schmaler Grat? Es gibt ja dann ja auch wahrscheinlich genug Menschen, die sagen, Mensch, ich wollte jetzt eigentlich Fußball gucken und tausend Symboliken rundherum ist mir auch ein bisschen viel. Also kann das auch in die falsche Richtung führen?
1: Ja, in der Tat. Also das Publikum reagiert da sehr sensibel und wenn es zu einer zu starken Instrumentalisierung, Vereinnahmung des Fußball kommt, dann wendet man sich auch gegen diejenigen, die da instrumentalisieren oder vereinnahmen. Aus deutscher Perspektive hat das Ganze nochmal einen besonderen Charakter. Bei der letzten Fußball-Weltmeisterschaft waren wir zum ersten Mal in der Situation gewesen, dass die Spiele der deutschen Nationalmannschaft bei einer Fußball-Weltmeisterschaft nicht ganz oben an der Jahresliste der meistgesehenen Fernsehereignisse des Jahres standen. Das hing auch ein bisschen mit dem vergleichsweise schlechten Abschneiden, ja, Misserfolg eher der deutschen Nationalmannschaft zusammen. Interessanterweise war das Sportereignis des Jahres 2022 das Frauenendspiel, Europameisterschaft Wembley, England gegen Deutschland, was es an die oberste Spitze gemacht hat. Und das zeigt auch so ein bisschen die Sensibilität, die damit verbunden ist. Katar zu stark in Anspruchnahme, man bleibt verhalten und vielleicht auch hier bei dieser Weltmeisterschaft das ein oder andere mit angezogener Handbremse. Und man richtet sich aber dann trotzdem auf den Sport, auf die Großereignisse aus, bringt das aber eben dann in etwas anderer Form zum Ausdruck.
2: Soweit unser Podcast.eu mit Blick auf die Fußball-WM. 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Und wir kommen jetzt noch einmal ins Inland zur Wirtschaft. Der Aufholprozess der ostdeutschen Wirtschaft ist derzeit in Gefahr. Das hat zumindest eine Studie des IFO-Instituts Dresden festgestellt. So gäbe es weniger Investitionen und bekanntermaßen auch Vermögen im Osten. Nur einige Landkreise stechen da wirtschaftlich heraus. Es dürfte also einiges zu besprechen geben beim Ostdeutschen Wirtschaftsforum, das heute in Bad Saru in Brandenburg beginnt. Ein Vorbericht von Martin Adam.
3: Eine neue Unordnung, un in Klammern, ist das Leitmotiv des 11. Ostdeutschen Wirtschaftsforums. Die Energiekrise infolge der Kriege im Iran und in der Ukraine, Fachkräftemangel und zu viel Bürokratie belasten nicht nur die Wirtschaft in Ostdeutschland, erklärt vor Konferenzbeginn die Leiterin Juliane Nandra. Die Probleme im Osten würden von der Bundespolitik allerdings nicht gleichwertig behandelt. Dabei sei die Region speziell. Sie befinde sich nach wie vor in der Transformation, biete aber beispielsweise durch den hohen Ausbaugrad bei erneuerbaren Energien, Ansiedlungen von Datenzentren und der Offenheit auch für Rüstungsinvestitionen große Chancen. Man könne in der Energiegewinnung schneller unabhängig sein als andere Regionen. Das sei in Hinblick auf die stromintensive KI-Datenverarbeitung ein Vorteil. Auf dem Programm des dreitägigen Wirtschaftsforums stehen Debatten mit Bundeskanzler Merz, Digitalminister Wildberger, Auftritte der Ministerpräsidenten von Brandenburg und Sachsen-Anhalt, Woidke und Schulze, aber auch Gäste aus Polen und Tschechien, wie Polens Interimsbotschafter in Deutschland Jan Tombinski. Gerade in der Zusammenarbeit mit polnischen und tschechischen Unternehmen sieht Konferenzleiterin Nandra Möglichkeiten. In den Nachbarländern sind Wirtschaft und Verwaltung deutlich weiter digitalisiert als in Deutschland. Bundeswirtschaftsministerin Reiche hatte ihre Teilnahme kurzfristig aus gesundheitlichen Gründen abgesagt. Das Ostdeutsche Wirtschaftsforum wird veranstaltet von der Initiative Deutschland Land der Ideen vom Bundesverband der Deutschen Industrie, BDI, versteht sich aber als neutrale Konferenz.
2: Soweit Martin Adam.

Hier ist die ARD-Infonacht aus Hamburg. Gleich geht's hier weiter mit den Nachrichten und wir blicken dann zur dritten Stunde gleich noch einmal auf den FDP-Parteitag und den Sieg von Wolfgang Kubicki dort.

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1: Um 3 Uhr mit Olaf Knapp. Bundesforschungsministerin Bär sieht offenbar keine Chance mehr für eine baldige Erhöhung des BAföG. Dass zum Oktober zunächst das Wohngeld für Studenten steigt, galt eigentlich als in der Koalition abgemacht. Jetzt verkündet die Ministerin in einem Interview die Kehrtwende, berichtet aus der Nachrichtenredaktion Stefanie Meyer-Nägele.
2: Bundesforschungsministerin Bär sagte der Funke Mediengruppe, sie habe gehört, dass die Reform von den Regierungsfraktionen nicht mehr unterstützt werde. Die CSU-Politikerin äußerte Verständnis für das Mögliche aus und verwies auf Kürzungen bei Pflegebedürftigen und dem Kindergeld. Da könne man nicht an anderer Stelle gleichzeitig höhere Leistungen versprechen. Es sei kein Drama, wenn Studierende neben dem Studium jobbten und wichtige Erfahrungen fürs Leben und den Beruf sammelten, sagte Bär.
1: Hat Wolfgang Kubicki zum neuen Bundesvorsitzenden gewählt. Er setzte sich in einer Kampfabstimmung gegen Marie-Agnes Strack-Zimmermann durch. Anschließend sagte Kubicki, er sehe trotz der vielen Wahlniederlagen der FDP eine Zukunft für die Liberalen.
3: Ich habe heute über vieles gesprochen und mir auch sehr vieles angehört, was in diesem Land schiefläuft. Ich bin sicher, das Fenster für eine starke und mutige freiheitliche Kraft ist offen. Wir können es schaffen, wir werden es wagen müssen. Und wir werden den Menschen klar machen, dass wir ihnen die Freiheit zumuten, weil wir ihnen vertrauen, weil wir glauben, dass sie ihr Leben selbst gestalten können. Besser als jeder Staat, besser als jede Kommission, besser als jeder Wohlmeinende, der es für sie tun will. Freiheit ist keine Gefälligkeit, keine milde Gabe. Sie ist unser Recht. Sie ist Zumutung für jeden von uns, auch für uns selbst.
1: Der neue FDP-Vorsitzende Kubicki. In Hamburg entscheiden die Bürger heute über eine Olympia-Bewerbung der Stadt. Die Wahllokale sind ab 8 Uhr geöffnet. Mehr als 40% der Berechtigten haben ihre Stimme aber bereits per Brief abgegeben. Damit das Referendum Erfolg hat, muss eine Mehrheit mit Ja stimmen. Und mindestens 1/5 der Wahlberechtigten muss für Olympia in Hamburg sein. Mit einem Ergebnis wird gegen 22 Uhr gerechnet. Paris Saint-Germain hat das Finale der Fußball-Champions League gewonnen. Der Titelverteidiger aus Frankreich siegte gegen Englands Meister FC Arsenal aus London im Elfmeterschießen mit 4:3. Am Ende der regulären Spielzeit und der Verlängerung stand es 1:1. Kai Havertz hatte Arsenal in Führung geschossen. Dembélé gelang per Foul Elfmeter der Ausgleich. Das Wetter in Deutschland. Tagsüber im Norden meist trocken, von Westen Schauer und teils unwetterartige Gewitter, bei Höchstwerten zwischen 19 Grad an der Nordsee bis 30 Grad im Breisgau. Am Montag dann gebietsweise Schauer oder Gewitter bei 18 bis maximal 26 Grad, Dienstag Regen oder Gewitter, im Osten länger trocken, 19 bis 27 Grad. Es ist 3:03 Uhr.
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4: Die A1 Lübeck-Hamburg ist zwischen Dreieck Hamburg-Südost und Dreieck Norderelbe in beiden Richtungen wegen Bauarbeiten bis 9 Uhr gesperrt. Die A3 Oberhausen-Arnheim ist zwischen Emmerich-Ost und Beek in den Niederlanden wegen Bauarbeiten bis Montagmorgen gesperrt. Dort werden zwei Brücken abgerissen. Die A4 Köln Richtung Olpe ist zwischen Engelskirchen und Bielstein bis 17 Uhr gesperrt. Die A9 Nürnberg Richtung Halle-Leipzig ist zwischen Laufhersbruck und Schneitach nach einem Unfall weiterhin gesperrt. Die Umleitung geht über die U63. Nochmal die A9 Nürnberg Richtung München. Da ist die Fahrbahn zwischen Allersberg und Hilpoltstein nach einem Unfall weiterhin gesperrt. Die Umleitung führt über die U52. Die A33 Bielefeld Richtung Brilon ist zwischen Paderborn Schloss Neuhaus und Paderborn Elsen nach einem Unfall noch bis ca. 3:30 Uhr gesperrt. Die A63 Mainz Richtung Kaiserslautern ist zwischen Göllheim und Winnweiler wegen Fahrarbeitenerneuerung bis 22 Uhr gesperrt. Die A66 Wiesbaden Richtung Frankfurt ist zwischen dem Schiersteiner Kreuz und Wiesbaden-Biebrich wegen einer Baustelle bis Montag 5 Uhr gesperrt. Die Umleitung führt über die A643 und die A60. Die A93 Richtung Regensburg ist im Kreuz Regensburg wegen Bauarbeiten bis 6 Uhr gesperrt. Eine Umleitung ist eingerichtet. Die A96 München-Lindau ist zwischen Kreuz Memmingen und Altrach in beiden Richtungen wegen einer Baustelle bis 4 Uhr gesperrt. Die A255 Zweig Hamburg-Veddel stadtauswärts ist im Dreieck Norderelbe in der Überleitung zur A1 Richtung Lübeck wegen der Bauarbeiten bis 9 Uhr gesperrt. Und die B51 Grenzübergang Hannweiler-Saarbrücken ist zwischen Bübingen und der A620 Saarbrücken-Güdingen nach einem Unfall in beiden Richtungen gesperrt. Und schließlich noch die B91 Merseburger Straße Richtung Halle. Da ist die Fahrbahn zwischen Schkopau und Halle-Ammendorf nach einem Unfall weiterhin gesperrt. Das war's vom Verkehr. Ich wünsche Ihnen eine gute und freie Fahrt.
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5: Auf Wolfgang Kubicki entfielen 390 Stimmen und auf Maria-Agnes Strack-Zimmermann 259.
4: Das Wahlergebnis gestern auf dem FDP-Parteitag. Sie haben es vermutlich schon in den Nachrichten gehört. Wolfgang Kubicki wurde mit knapp 60% auf dem Parteitag gewählt, nachdem Marie-Agnes Strack-Zimmermann überraschend als Gegenkandidatin auf dem Parteitag auftrat. Damit so viel. Im Studio ist Detlef Karg. Es wurde also ein unerwartet spannender Parteitag mit zwei Lagern und einer leidenschaftlichen Debatte. Mein Kollege Sven Hahn Hasenklever hat hier in der ARD-Infonacht darüber mit unserem Korrespondenten Philipp Eckstein gesprochen, der das Treffen in Berlin gestern verfolgt hat. Die erste Frage an ihn war, wie die Delegierten reagiert haben, als Strack-Zimmermann ganz kurzfristig als Gegenkandidatin antrat.
6: Ja, da ging ein lautes Raunen hier durch den Tagungssaal. Man muss sich das so vorstellen, es hatte am Morgen schon eine Aussprache gegeben, die durchaus launig war. Da ging es auch um die Frage, wie positioniert man sich zur AfD? Da merkte man schon, dass da einige Delegierte auch mit Aussagen von Wolfgang Kubicki von den vergangenen Tagen, wo er ja gesagt hat, diese Brandmauer steht doch in keinem Gesetz, fremdelten. Konstantin Kuhle sagte zum Beispiel:
7: Natürlich sind unter den Leuten, die uns gerade den Rücken kehren, auch viele Leute, die maximal irritiert sind über die Lockerungsübungen zur AfD. Maximal irritiert.
6: Und dafür bekam er sehr lauten Applaus. Und da merkte man schon so als Zuschauer, ui, da ist so die Stimmung doch etwas gespalten, auch unter den Delegierten. Dann war aber eigentlich klar, 14.30 Uhr, Kubicki wird nominiert vom Landesverband Schleswig-Holstein. Und alle dachten, jetzt geht's ganz schnell. Und dann trat Joachim Stamp, ein Politiker aus Nordrhein-Westfalen von der FDP, auf die Bühne, sagte, ich und 33 Delegierte schlagen Marie-Agnes Strack-Zimmermann vor. Und da gab es dann wirklich große Überraschungen. Sie nahmen diesen Vorschlag auch sofort an. Also sie wusste Bescheid. Dann wurde kurz debattiert. Dann hieß es, beide sollen sich jetzt noch mal vorstellen, also eine Rede halten. Und der Raum wurde dann brechend voll. Bei solchen Parteitagen sind oft viele Delegierte auch vor der Tür, unterhalten sich. Es sind auch hier weit über 1000 Gäste gemeldet, mehr als 150 Medienschaffende. Alle strömten in diesen Raum. Es war dann wirklich Stimmung auch da. Es gab Standing Ovations, laute Zwischenrufe, Applaus, auch mal Buhrufe bei Marie-Agnes Strack-Zimmermann. Aber da merkte man dann plötzlich, also bei diesem Parteitag war plötzlich richtig Feuer in der Bude.
8: Nochmal ganz kurz, das Stichwort Brandmauer hast du gerade erwähnt. Eine Koalition mit der AfD schließt Kubicki aber aus.
6: Ja, das muss man klar sagen. Wolfgang Kubicki hat das auch immer betont. Er sagt aber, dass er von dieser Brandmauer und von dem Brandmauergerede nichts hält. Hat zuletzt auch gesagt, man müsse die AfD sich abgrenzen, aber nicht ausgrenzen. Und auch Martin Hagen, den er als Generalsekretär sich ausgesucht hatte und der hier am Abend auch gewählt wurde, mit knapp 60% allerdings nur, hatte immer wieder Äußerungen gemacht in die Richtung, die Brandmauer als Popanz bezeichnet. Und da merkte man schon, die Art und Weise, wie scharf auch eine Abgrenzung sein soll, wie man sich positionieren möchte, da sind die Delegierten hier bei der FDP doch sehr unterschiedlicher. Da gibt es sehr unterschiedliche Ansichten.
8: Wie hat Strack-Zimmermann ihre plötzliche Kandidatur begründet?
6: Ja, sie hatte ganz offensichtlich eine Rede vorbereitet und ging da nochmal darauf ein, dass ihr wichtig ist, dass man eben auch eine Art Richtungsentscheidung treffen kann. Und sie hatte eigentlich die Kandidatur von Henning Höhne unterstützt. Henning Höhne ist der FDP-Vorsitzende in Nordrhein-Westfalen und der hatte ja gesagt, dass er kandidiert. Und es sah dann tatsächlich einige Wochen so aus, als wenn es einen Wettkampf zwischen Wolfgang Kubicki und Henning Höhne geben würde. Der hat dann aber vor knapp 2 Wochen in etwa seine Kandidatur zurückgezogen. Und Agnes Strack-Zimmermann sagte dazu:
9: Ich habe mich über seinen Rückzug, die Art und vor allem den Zeitpunkt seines Rückzugs tierisch geärgert.
6: Und sie machte dann mit Blick auf Kubicki auch nochmal deutlich:
9: Ich stehe hier nicht, um jemanden anzugreifen, sondern weil mir unsere Partei wichtig ist.
6: Ja, und man hörte so ein bisschen im Hintergrund, da gab es auch so ein bisschen höhnisches Gelächter. Man merkte da schon, nicht alle sind auf ihrer Seite, andere aber sehr lauten Applaus. Und da ging es, und das war schon deutlich, es ging einmal um Richtungsfragen, aber es ging auch um Stilfragen im öffentlichen Auftritt, wo sie eben ein anderes Angebot machen wollte.
8: Du hast es gerade erwähnt, Hoeneß Rückzug liegt ja schon eine Weile zurück. War es fair von Strack-Zimmermann, erst heute wie Kai aus der Kiste zu kommen?
6: Also da gehen die Meinungen hier schon etwas durcheinander, muss man sagen, oder auseinander. Es gab auch einen Delegierten, der sich dann zu einer Frage gemeldet hat und der gesagt hat, dieser Rückzug, der liegt doch jetzt zurück. Warum heute? Warum diese Überraschung? Man hätte das doch auch vor Tagen öffentlich machen können, auch damit die Delegierten die Möglichkeit haben, sich vielleicht auch in ihren Landesverbänden nochmal abzusprechen. Also da war der Ärger schon spürbar. Man muss sagen, was ihr gelungen ist, ist eine ziemlich große Überraschung. Also man merkte, es gibt nur einen sehr, sehr kleinen Kreis von Menschen, die da irgendwie eingeweiht waren. Wir hören auch, dass die Entscheidung offenbar erst vor ganz kurzem, wahrscheinlich gestern vielleicht gefallen ist. Ganz genau wissen wir das nicht. Überrascht wurde definitiv Wolfgang Kubicki, der wusste davon nichts, das Präsidium wusste nichts, die Delegierten wussten nichts, die Presse wusste nichts. Also deswegen war dann auch plötzlich dieser Moment in diesem Raum, in diesem Sitzungssaal, wo wirklich alle dachten, oh wow, hier passiert gerade was Großes.
8: Wie hat denn Kubicki reagiert? Also sind dem kurz die Gesichtszüge entglitten oder war er cool wie immer, sagen wir mal?
6: Ja, der musste sich schon noch mal kurz fassen. Ich hatte am Morgen kurz mit ihm gesprochen, ihn gefragt, ob er denn aufgeregt ist. Da hat er gesagt, nö, bin überhaupt nicht aufgeregt. Was soll denn passieren? Werde ich gewählt? Werde ich nicht gewählt? Er geht schon davon aus, dass er gewählt wird. Und dann ging er auf die Bühne, weil er dann als erster von den beiden sprechen sollte. Das wurde dann einfach nach Alphabet festgelegt. Und da bedankte er sich zunächst bei Marie-Agnes Strack-Zimmermann.
3: Weil ich froh darüber bin, dass die beiden alten Schlachtrösser jetzt ins Geschirr gehen.
6: Ja, also er hatte sich dann doch recht schnell wieder gefangen, hat das dann auch versucht, so ein bisschen ja locker wegzumoderieren. Aber man merkte dann schon, die Anspannung war enorm. Und dann nutzt die FDP hier auch so ein digitales Abstimmungssystem. Und dann gab es einen Moment, als klar war, jetzt haben alle ihre Stimmen abgegeben. Und dann dauerte es minutenlang. Und vor Wolfgang Kubicki türmten sich die Kameras. Alle Bilder waren quasi auf ihn gerichtet, nur weniger auf Agnes Strack-Zimmermann, weil alle auch die Reaktionen sehen wollten. Und das wurden dann, glaube ich, schon sehr lange Minuten, auch für den jetzt gewählten Parteivorsitzenden, der ja mit einem Ergebnis von knapp 60% dann gewählt wurde.
8: Jetzt ist alles gelaufen, herrscht denn jetzt Aufbruchstimmung in der Partei? Sind alle glücklich und optimistisch?
6: Also es ist jetzt dahingehend so ein bisschen schwierig, weil man hat schon einmal gemerkt, quasi wie gespalten diese Partei doch ist und wie groß auch das Unbehagen vieler Delegierten mit diesem neuen Führungsteam Wolfgang Kubicki und seinem Generalsekretär Martin Hagen ist. Beide haben ja Wahlergebnisse von unter 60% bekommen. Gleichzeitig ist ein großes Thema hier auch die anstehenden Landtagswahlen in Berlin, in Sachsen-Anhalt und in Mecklenburg-Vorpommern. Alle drei Wahlen im September. Und die Menschen hier merken schon, die FDP-Anhänger, dass das wirklich entscheidende Wahlen sind. In allen drei Ländern liegt die FDP aktuell deutlich unter der 5%-Hürde. Und die Partei kann sich einfach weitere Wahlverluste, die gehen immer mehr an die Substanz. Also jeder Verlust, jeder neue Landtag, wo sie rausfliegen, schwächt die Partei weiter. Und da merkt man schon, dass es da so einen gemeinsamen Wunsch gibt, auch die Partei jetzt mit ein bisschen Geschlossenheit wieder nach vorne zu bringen. Und doch ist, muss man fairerweise sagen, also dieser Parteitag wird nachwirken und der wird auch einige Wunden aufgerissen haben. Das heißt, Kubicki hat jetzt nicht nur eine Aufgabe nach außen und da setzt er ja sehr auf Wahrnehmbarkeit und ist auch ein prominenter Politiker, der ja in Talkshows etc. eingeladen wird, sondern er muss auch nach innen in diese Partei jetzt wirken.
4: Das waren die Schilderungen unseres Korrespondenten Philipp Eckstein. Und Wolfgang Kubickis Ziel ist es nun, die FDP zu retten, also wieder zurück über die 5%-Hürde im Bund zu führen und auch in den Ländern natürlich. In den ARD-Tagesthemen hat meine Kollegin Jessie Wilmer ihn gefragt, ob es dafür nicht eine größere Zustimmung als 60% der Delegierten braucht.
10: Ja, 60-40 ist so ein gutes Ergebnis. Und ich hatte nicht das Gefühl heute im Parteitag, dass die Partei nicht hinter mir steht. Darum geht es gar nicht. Die Freien Demokraten sind ein lustiges Völkchen, streitbar, selbstbewusst und auch professionell genug, mit solchen Situationen umgehen zu können. Wettbewerb schadet der Partei nicht, sondern stärkt die Partei.
11: Ja, also der Applaus für Marie-Agnes Strack-Zimmermann und ihre Rede hat schon verdeutlicht, dass da auch möglicherweise Lager sind in der Partei. Sie polarisieren ja außerhalb der FDP, aber wie viele zumindest den Eindruck gewinnen konnten, auch innerhalb der FDP. Wie wollen Sie denn Marie-Agnes Strack-Zimmermann und ihre 40% Anhängerschaft noch mehr für sich gewinnen?
10: Gar nicht, weil meine Aufgabe nicht darin besteht, irgendjemanden zu gewinnen, sondern dazu beizutragen, dass die Freien Demokraten von den Wählerinnen und Wählern wieder ernst genommen werden. Das ist völlig egal, wie wir uns nach innen selbst empfinden, ob wir lustig oder traurig sind. Entscheidend ist, wir brauchen gute Ergebnisse bei Wahlen. Und darum werde ich mich kümmern. Im Übrigen ist es nicht so, dass da ein großer Dissens vorherrscht. Und man sollte an Beifallsstürmen dann nicht ablesen, was dann die Partei im Zweifel entscheidet. Hier waren 1500 Gäste im Raum und deren Applaus hat sich in Stimmen bei den Delegierten niedergeschlagen.
11: Das kann man auch anders sehen. Es gibt ja durchaus Punkte, über die auch relativ hart diskutiert wird. Wenn man Marie-Agnes Strack-Zimmermann heute zugehört hat, dann ist es auch die Brandmauer-Debatte. Das wurde heute deutlich. Sie halten die Debatte für grundfalsch. Und dabei bleiben Sie auch, obwohl das viele in der FDP möglicherweise anders sehen?
10: Ja, ich sehe nicht, dass es viele in der FDP anders sehen. Brandmauer ist für Liberale kein Kriterium. Wir weichen keine Diskussion aus und wir haben eigenständige Überlegungen, die wir präsentieren. Uns ist völlig egal, ob CDU zustimmen oder SPD zustimmen oder was auch immer. Was wären wir für eine Partei, wenn wir unsere Überzeugungen und unsere Äußerungen davon abhängig machen würden, wer sonst noch im politischen Spektrum begeistert oder weniger begeistert ist? Man kann sich darauf verlassen, die Freien Demokraten sind der größte Antipode der AfD. Und ich hasse es langsam, dass kein Interview stattfindet, ohne dass über die AfD geredet wird. Wir machen sie alle größer, als sie wirklich ist. Sie ist nicht das Zentrum des Universums.
11: Ich thematisiere Sie, weil Sie heute in den Reden durchaus ein Thema war. Und das war ja nun ein Bundesparteitag der Liberalen. Für die FDP geht es darum, ja eine politische Marktlücke zu besetzen, einen Markenkern zu definieren. Wie groß ist das Risiko, dass der vor allem aus Ihren rustikalen Sprüchen besteht?
10: Ja, es kann bewerten, wer wählt. Tagesthemen genauso wie Tagesschau oder was auch immer. Entscheidend ist, ob wir die Menschen erreichen in diesem Land. Und da traue ich der Partei sehr viel zu. Alles Weitere werden wir sehen. Ich wehre mich gegen dieses Schubladendenken, auch von denjenigen, die Marie-Agnes Strack-Zimmermann unterstützt haben bei ihrer Kandidatur, die ja für alle überraschend kamen, trotz einer einstündigen Rede. Auch die haben sich eingebracht in die Partei und wollen, dass die Liberalen Erfolg haben. Daran werden wir alles orientieren, einem Erfolg der Freien Demokraten bei Wahlen.
11: Okay, aber wie soll der gelingen? Wie sieht die Marktlücke konkret aus? Wie definieren Sie sie, in die Sie rein wollen, mit der Sie erfolgreich sein wollen? Welches Konzept?
10: Wir müssen einfach nur eine klare Position beziehen und eine klare Sprache sprechen, anders als in der Vergangenheit. Wir sind ja von vielen Menschen gar nicht mehr identifiziert worden. Ich kann mich erinnern, dass bis vor 5 Wochen die Freien Demokraten bei den meisten Meinungsumfragen gar nicht mehr ausgewiesen worden sind, sondern unser Sonstiges abgestempelt worden sind. Und wir werden feststellen, dass die Positionierung zu wesentlichen Themen unseres Gemeinwesens, Wohlstandssicherung, Bildungsoffensive und wirklich eine vernünftige Migrationspolitik, die steuert und nicht einfach nur darüber redet, dass wir eine ausreichende Anzahl von Menschen erreichen, die Freie Demokraten unterstützen. Das ist das Ziel und dem wird alles andere sich unterordnen.
11: Sie haben eine Menge Herausforderungen vor sich, zum Beispiel jetzt im Herbst Sachsen-Anhalt. Sie könnten in Sachsen-Anhalt bei den Landtagswahlen im September eine Alleinregierung, jetzt ist sie da nochmal, der AfD verhindern. Ich nenne sie, weil sie ein großes Thema in Sachsen-Anhalt ist. Wenn Sie, die FDP, die 5%-Hürde knacken, erstrebenswert?
10: Ja, das ist das Ziel, dass wir mehr als 5% erreichen, in den Landtag zurückkehren. Und wenn wir dabei die AfD weiter abschmelzen, ist der Demokratie auch ein nächstes gut getan worden. Noch einmal, wir definieren uns nicht nach den Bedürfnissen anderer, sondern wir haben eine eigenständige Position, die jetzt nur für die Menschen wahrnehmbar wieder vermittelt werden muss. Leicht kann jeder. Schwierig ist die Herausforderung und ich traue mir das zu.
4: Sagt der neue FDP-Vorsitzende Wolfgang Kubicki in den ARD-Tagesthemen.
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4: Heute vor 100 Jahren wurde auf Helgoland der Dichter und Schriftsteller James Krüss geboren. Katrin Krämer mit einem Porträt.
12: Das Schreiben ist ihm immer leicht gefallen, aber das Helgoländer Licht der Welt erblickt der Erstgeborene von Margareta Krüss, die aus einer Hummerfischerfamilie stammt, und dem Elektriker Ludwig Krüss nur unter Mühen. Nach der schweren Geburt soll der Arzt mit Blick auf den großen Kopf des Jungen gesagt haben:
13: Entweder wird er ein Idiot oder ein Genie.
12: Krüss entscheidet sich fürs Genie. Er ist der geborene Schriftsteller. Schon als Letscht Jong, wie kleiner Junge auf Helgoländisch heißt, fährt James mit seinem Urgroßvater raus zum Hummerfang. Aber Uropa fischt nicht nur, er erzählt ihm Geschichten. Und er findet so viele Gedichte, dass der Enkel auch zu reimen beginnt und nie wieder damit aufhört.
14: Ich möchte mal auf einem Seepferd reiten. Ich möchte 7 Nummern kleiner sein und auf dem Seepferd durch die Meere gleiten, bis in die Bai von Mexiko hinein.
15: Ich bin ja von 0 bis 16 Bewohner der Insel Helgoland gewesen. Ich habe dort das Leben erlernt, Und das prägt sich ja ein und das verliert man nie.
12: Mit 16, 1941, muss er die Insel sowie viele Helgoländer verlassen, weil die Alliierten diese deutsche Militärfestung in der Nordsee immer wieder angreifen. Kurz vor Kriegsende wird Krüst zur Luftwaffe eingezogen. Danach kann er sein pädagogisches Studium wieder aufnehmen und veröffentlicht kurz darauf seine erste Erzählung. Lehrer will er nun nicht mehr werden, sondern Schriftsteller. In München lernt er Erich Kästner kennen, der ihn bittet, sein Kinderbuch Die Konferenz der Tiere zum Hörspiel umzuarbeiten.
16: Telegramm an alle Welt.
17: Telegramm an alle Welt. Konferenz in London.
18: Und er hat mir sehr viele Ratschläge gegeben, wie man Kinderbücher schreiben muss. Zum Glück habe ich keinen einzigen seiner Ratschläge befolgt.
12: Krüst wird 1956 mit seinem Buch Der Leuchtturm auf den Hummerklippen bekannt. Der ganz große Erfolg kommt 4 Jahre später, als er für Mein Urgroßvater und ich den Deutschen Jugendbuchpreis bekommt.
19: Mein Urgroßvater war ein weiser Mann. Als er 65 Jahre alt war, zog er das Boot und die Fangkörbe, mit denen er sein Leben lang Hummer gefangen hatte, an Land und fing zu drechseln an. Er drechselte Drehkreisel und Gedichte für Kinder, was, wie jeder zugeben muss, eine weise Beschäftigung ist.
12: Krüst entdeckt das noch junge Medium Fernsehen und das Fernsehen den jung gebliebenen Krüst. In der Show ABC und Fantasie animiert er, ohne fernsehonkelig betulich aufzutreten, Kinder zum Dichten.
19: Wer will, kann also jetzt 2 Dichter bei der Arbeit sehen.
12: 1962 wird Tim Thaler oder Das verkaufte Lachen ein Bestseller. 1979 zum ZDF. Straßenfeger.
20: Dies ist Tim Thaler. Tim ist die Hauptperson unserer Geschichte. Er kann lachen wie kein anderer Junge seiner Klasse. Deswegen verzeiht ihm seine Lehrerin auch manch verrückten Streich.
12: Seit den 60er Jahren lebt James Krüst, auf Helgoländisch Jems Krüst, zusammen mit seinem Lebensgefährten Dario auf Gran Canaria. 1997 stirbt Helgolands Ehrenbürger mit 71 Jahren und wird vor der Insel seebestattet.
19: Ich könnte, möchte, würde oder sollte in alle Meere tauchen, tief wie nie. Weil ich nicht kann, was ich so gerne wollte, reite ich den Ritt in meiner Fantasie.
12: Aufgetaucht auf dieser Welt ist der begnadete Schriftsteller und Dichter James Krüst am 31. Mai 1926, heute vor 100 Jahren.
4: Katrin Krämer war das mit ihrem Stichtag. In Hamburg wird heute Abend das Ergebnis des Referendums zur Olympiabewerbung ermittelt. Briefwahl war bereits seit April möglich. Nun haben abschließend die Wahllokale für eine persönliche Abstimmung geöffnet. Rund 1,3 Millionen Hamburger sind wahlberechtigt. Deutschland möchte sich für die Olympischen Spiele 2036, 2040 oder 2044 bewerben. München, Berlin und die Rhein-Ruhr-Region mit Köln haben bereits Ja gesagt. Aus Hamburg, Frauke Reinig.
21: Olympiagegner und Olympiafans machen seit Wochen mobil. Auf Plakaten und in sozialen Medien teilen etwa etliche Promis ihre Olympia-Begeisterung.
22: Ich bin Smudo von Die Fantastischen Vier. Ja, ich bin für eine Olympia-Bewerbung dieser wundervollen Stadt.
23: Hallo, mein Name ist Cornelia Poletto. Ich bin Restaurantbesitzerin und Köchin hier in Hamburg. Und ich wünsche mir für Hamburg Olympia.
21: Mit deutlich kleinerem Budget und deutlich weniger Prominenz halten die Olympiagegner dagegen. Eckhard Maudrich von der Initiative Nolympia.
24: Der Senat hat sein Finanzkonzept vorgestellt. Es hat riesengroße Löcher. Es gibt kein Stadion, es muss gebaut werden. Olympia ist nicht mit Hamburg vereinbar. Hamburg ist eine demokratische Stadt. Der IOC ist es nicht. Unter diesen Umständen ist das keine Option.
21: 2015 stimmte eine knappe Mehrheit in Hamburg gegen eine Olympia-Bewerbung. Die Debatte damals hitzig. Glühende Gegner und Befürworter konnte man in jeder Kneipe finden und bei jedem Smalltalk in eine Diskussion geraten. Emotionen für Olympia will auch diesmal der erste Bürgermeister wecken, obwohl Peter Tschentscher sonst eher für nüchterne Töne bekannt ist.
25: Lassen Sie uns ein olympisches und paralympisches Sommermärchen Made in Hamburg feiern. Ein Festival für alle. Mit Wettkämpfen, Mitmachaktionen, Public Viewing in der ganzen Stadt und 1 Million günstiger Tickets für die Hamburgerinnen und Hamburger. Geben wir unseren heutigen Kindern und Jugendlichen die Chance, von Olympia in Hamburg zu träumen und als olympische Generation aufzuwachsen.
21: Das hat die Hamburger CDU überzeugt, die eigentlich in der Opposition ist. Die Grünen verteidigen ihr klares Olympia-Ja im Senat immer wieder, weil das bei ihrer Basis nicht überall gut ankommt. Fraktionschefin Sina Imhoff.
26: Natürlich wird das alles nicht einfach. Natürlich wird es Streit geben.
1: Und natürlich werden wir ringen. Um Zahlen, um Prioritäten, um Planungen, um die Frage, was wirklich notwendig ist und was nicht. Aber all das ist doch kein Argument gegen ein großes Projekt.
21: Gegenwind gibt es von den Fraktionsspitzen der Linken und der AfD. Dirk Nockemann und Heike Sudmann.
2: Herr Bürgermeister, Sie stellen sich hier dar wie ein Glücksspieler, der immer noch süchtig ist, der nicht gelernt hat aus den Erfahrungen vom Elbtower, der nicht gelernt hat aus den Erfahrungen des IOC. Deswegen sind wir sehr gerne bereit, Ihnen zu helfen und dieser Sucht loszukommen, indem wir für ein starkes Nein zu Olympia werben.
3: Mit regierungsamtlich gedopter Olympia-Begeisterung lassen sich ganz viele dieser Probleme in dieser Stadt eben übertünchen.
21: Das laute Geklapper dafür und dagegen scheint die Hamburgerinnen und Hamburger diesmal aber weniger zu bewegen. Kein Lager konnte bei Veranstaltungen echte Massen mobilisieren. Und bisherige Umfragen sahen mal die einen und mal die anderen vorn. Nüchterne hanseatische Gelassenheit also statt großer Olympia-Emotion.
5: Ich habe bereits abgestimmt für Olympia. Neue Investitionen, mehr Tourismus, das kommt Hamburg zugute.
7: Ich habe auch schon abgestimmt und ich habe mit Nein gestimmt, weil ich einfach glaube, dass es so den Wohnraum verteuern würde und das Leben in der Stadt für alle Menschen so viel teurer machen würde, als es jetzt schon ist.
9: Ich würde auch zu Nein tendieren. Ich habe jetzt nichts davon, ich brauche kein Olympia hier und dann 5 Milliarden dafür ausgeben oder so. Muss nicht sein.
26: Ich glaube, die Tendenz ist ja. Weil ich das irgendeine schöne Chance für Hamburg finde und ich glaube, es kann sich hier viel entwickeln.
21: Ob sich Hamburg für Olympische Sommerspiele bewirbt oder nicht, soll schon am späten Abend feststehen.
4: Frauke Reinig war das und wir bleiben sportlich.
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27: Mit Marcel Stober. Es haben ja nur 2 Vereine geschafft, in der aktuellen Fußball-Champions-League-Saison den FC Bayern zu besiegen, der FC Arsenal und Paris Saint-Germain. Und diese beiden haben nun im Finale den Titel in Europas Königsklasse unter sich ausgemacht. Nach Elfmeterschießen durfte Paris in Budapest jubeln. Stephanie Lavoie.
28: Zum ersten Mal seit 10 Jahren wurde der höchste Titel im europäischen Vereinsfußball von der Strafstoßmarke entschieden. Der deutsche Nationalspieler Kai Havertz hatte den englischen Meister früh in Führung gebracht. Paris hatte allerdings mehr vom Spiel. Ein Elfmeter von Dembélé führte zum Ausgleich. Mit dem Stand von 1:1 ging es in Budapest in die Verlängerung, die torlos blieb. Im Elfmeterschießen verfehlten 2 Arsenal-Schützen das Tor. Torhüter Raya parierte lediglich einen der PSG-Schüsse. Die Pariser sind damit das erste Team nach Real Madrid, das den Titel in der Champions League verteidigen konnte.
27: Das Final Four der Handball European League wird an diesem Wochenende in Hamburg ausgetragen und beim zweithöchsten internationalen Wettbewerb sind 3 der 4 besten Clubs aus Deutschland. Und der Titel, der geht definitiv auch nach Deutschland, denn im Halbfinale hat Kiel Montpellier besiegt mit 29:28. Das andere Halbfinale gewann Melsungen mit 37:30 gegen Flensburg. An diesem Sonntag trifft also Melsungen mit Kapitän Timo Kastening auf Kiel. Der Verein hat damit sein erstes internationales Finale erreicht. Favorit ist man aber nicht.
29: Es ist alles egal. Finale muss gespielt werden. Es ist egal, wie man uns sieht, wo man uns sieht. Wir wollen den THW ärgern und den ersten Titel holen.
27: Von den Bällen ins Tor zu den Bällen in die Körbe. Die Basketball-Bundesliga hat mittlerweile die Halbfinal-Playoff-Serie erreicht. Wieder braucht es 3 Siege, um in die nächste Runde, also das Finale, einzuziehen. Bei beiden Halbfinals liegt die erste Partie nun hinter uns und Berlin hat Bamberg mit 105:86 besiegt. Aus Berlin Jakob Rüger.
30: Es war ein beeindruckend souveräner Auftritt von Alba Berlin zum Auftakt dieses Halbfinals. Den Albatrossen gelang fast alles gegen ein Bamberger Team, das sich im Viertelfinale noch mit 3:0 souverän durchgesetzt hatte. Doch in der Hauptstadt wollte den Oberfranken kaum etwas gelingen. Viele Ballverluste, schlechte offensive Entscheidungen ließen den Rückstand immer weiter anwachsen. Alba führte zwischenzeitlich mit 34 Punkten. Am Ende konnten die Gäste noch Ergebniskosmetik betreiben. Auch Alba spielte mit deutlich geringerer Intensität und brachte das Halbfinale mit 105:86 nach Hause. Schon am Montag treffen beide Teams erneut in Berlin aufeinander. 3 Siege werden für den Finaleinzug benötigt.
27: Und die braucht auch der FC Bayern gegen Bonn, beziehungsweise jetzt nur noch 2, denn das erste Match haben die Münchner mit 83:78 für sich entschieden. Mit Glück muss auch Bayerns Nils Giffey zugeben.
31: Vorne haben irgendwie klarer gespielt, klareren Basketball gespielt und wir haben so ein bisschen nach Antworten gesucht. Offensiv ging wenig, mussten echt reinkämpfen, aber es ist wichtig, dass wir so auch mal so ein hässliches Spiel gewonnen haben.
27: Und ein Aufsteiger für die kommende Saison steht auch fest. Phoenix Hagen kehrt nach fast 10 Jahren in die BBL zurück. Jetzt kommt richtig was mit Tradition. Das Mehrkampf-Meeting in Götzis gibt es seit 1975. Dieses Wochenende laufen die Stars wieder in Österreich auf. Martin Raspe.
6: Leo Neugebauer ist glänzend unterwegs nach dem ersten Tag des Zehnkampfes in Götzis. Mit starken Leistungen, vor allem im Weit- und im Hochsprung, liegt der Weltmeister nach dem ersten Tag auf Rang 2. Mit einem ähnlich guten zweiten Tag hat er alle Möglichkeiten, noch ganz nach oben aufs Podest zu kommen. Sogar der deutsche Rekord könnte in Reichweite sein. Auf Platz 1 nach dem ersten Tag rangiert der Schweizer Simon Ehammer. Er sorgte für den Höhepunkt am ersten Wettkampftag mit 8,51 Metern im Weitsprung. Soweit ist bislang noch kein Athlet in einem Zehnkampf gesprungen. Bei den Frauen führt die Hallenweltmeisterin Sophie Doktor aus den Niederlanden. Beste deutsche Starterin nach dem ersten Tag ist Vanessa Grimm auf Platz 4.
27: Für alle Deutschen ist also an Tag 2 auch noch ein richtig gutes Resultat möglich.
8: Marcel Stoper mit dem Sport.
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11: Um 3.30 Uhr mit Olaf Knapp. Die finanzielle Hilfe für bedürftige Studenten, das BAföG, wird zum Wintersemester doch nicht steigen. Bundesforschungsministerin Bär sagte den Funke Medien, die Reform werde von den Regierungsfraktionen nicht mehr unterstützt. Vorgesehen war, zunächst die Wohnkostenpauschale und später auch den Grundbedarf anzuheben. Bär zeigte Verständnis für das Aus der BAföG-Erhöhung. Studenten seien privilegiert und neben dem Studium zu jobben sei kein Drama, sagte die CSU-Politikerin. Wenn zudem bei Pflege- und Elterngeld gespart werde, könne man nicht an anderer Stelle mehr versprechen, so die Ministerin. Der bisherige Parteivize Wolfgang Kubicki ist neuer Chef der FDP. In einer Kampfabstimmung setzte er sich gegen Marie-Agnes Strack-Zimmermann durch. Die Gegenkandidatin erhielt viel Applaus. In der ARD wurde Kubicki gefragt, wie er die Wähler Strack-Zimmermanns für sich gewinnen wolle.
13: Gar nicht, weil meine Aufgabe nicht darin besteht, irgendjemanden zu gewinnen, sondern dazu beizutragen, dass die Freien Demokraten von den Wählerinnen und Wählern wieder ernst genommen werden. Es ist völlig egal, wie wir uns nach innen selbst empfinden, ob wir lustig oder traurig sind. Entscheidend ist, wir brauchen gute Ergebnisse bei Wahlen. Und darum werde ich mich kümmern. Im Übrigen ist es nicht so, dass da ein großer Dissens vorherrscht. Und man sollte an Beifallsstürmen dann nicht ablesen, was dann die Partei im Zweifel entscheidet. Wir waren 1500 Gäste im Raum und deren Applaus hat sich in Stimmen bei den Delegierten niedergeschlagen.
11: FDP-Chef Kubicki. In Deutschland fehlen nach Angaben des Deutschen Richterbundes 2000 Strafverfolger. Verbandsgeschäftsführer Rehbehn sagte der Bild am Sonntag, in fast allen Bundesländern müssten 3 Ermittler die Arbeit für 4 tun. Strafverfahren würden immer länger dauern und kleinere Fälle würden eingestellt. Rehbehn forderte Bund und Länder auf, sich auf die angekündigte Personaloffensive zu einigen. Der diesjährige Fußball-Champions-League-Gewinner heißt Paris Saint-Germain. Das Team von Luis Enrique setzte sich gegen Arsenal London durch. Aus der Sportredaktion Stephanie Lavoie.
28: Zum ersten Mal seit 10 Jahren wurde der höchste Titel im europäischen Vereinsfußball von der Strafstoßmarke entschieden. Der deutsche Nationalspieler Kai Havertz hatte den englischen Meister früh in Führung gebracht. Paris hatte allerdings mehr vom Spiel. Ein Elfmeter von Dembélé führte zum Ausgleich. Im Elfmeterschießen verfehlten 2 Arsenal-Schützen das Tor. Torhüter Raya parierte lediglich einen der PSG-Schüsse. Paris ist damit das erste Team nach Real Madrid, das den Champions-League-Titel verteidigen konnte.
11: Das Wetter in Deutschland. Tagsüber im Norden meist trocken, von Westen her Schauer und teils unwetterartige Gewitter. Höchstwerte zwischen 19 Grad an der Nordsee bis 30 Grad im Breisgau. Das waren die Nachrichten.
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14: Mit aktuellen Unfallmeldungen von den Straßen. Die A9 Nürnberg Richtung Halle-Leipzig ist zwischen Laufhersbruck und Schneidach nach einem Unfall gesperrt. Die empfohlene Umleitung ist die U63. Noch einmal die A9 Nürnberg Richtung München. Da ist die Fahrbahn zwischen Allersberg und Hilpoltstein nach einem Unfall weiterhin gesperrt. Die Umleitung hier ist die U52. Die A33 Bielefeld Richtung Brilon ist zwischen Paderborn Schloss Neuhaus und Paderborn Elsen zur Stunde nach einem Unfall noch gesperrt. Wir schauen weiter, was sie auf den Straßen getan hat. Dann ist noch die B51 Grenzübergang Hahnweiler Saarbrücken. Zwischen Bübingen und der A620 Saarbrücken-Güdingen nach einem Unfall in beiden Richtungen gesperrt. Und dann noch die Landstraßensperrung B91 Merseburger Straße Richtung Halle ist zwischen Schkopau und Halle-Ammendorf nach einem Unfall ebenfalls weiterhin gesperrt. Da, wo es möglich ist, Ihnen eine gute, sichere und freie Fahrt.
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14: Weiter mit Detlef Karg im Studio. Schön, dass Sie eingeschaltet haben. Ebola breitet sich in der Demokratischen Republik Kongo seit Wochen stark aus. Gegen die meist tödlich verlaufende Krankheit gibt es nur teilweise Impfmöglichkeiten und auch kaum wirksame Medikamente. Auch, dass es weniger Entwicklungshilfe gibt, ist derzeit nicht hilfreich. Darüber hat im ARD-Interview der Woche unsere Hauptstadtkorrespondentin Ann-Kathrin Mellmann mit Christian Katzer gesprochen. Er ist Chef der Hilfsorganisation Ärzte ohne Grenzen und sie hat ihn zunächst gefragt, was das Ebola-Virus eigentlich so gefährlich macht.
1: Das jetzige Virus, das Bundibugyo-Virus, ist ein Teil der Ebola-Familie. Es gibt da verschiedene Viren, deswegen ist das wichtig auseinanderzuhalten. Was es aber diesen jetzigen Virusausbruch so gefährlich macht und so einmalig, ist das Ausmaß. Also wir sehen extrem viele Fälle gleich zum Anfang. Wir sprechen jetzt schon von fast 1000 Verdachtsfällen und über 100 Toten, während vorherige Ausbrüche viel kleiner waren. Dann, dass die Region einfach aufgrund von Krieg, Bürgerkrieg, ja einfach geopolitisch extrem umkämpft ist und die Gesundheitsversorgung in der Region extrem schlecht ist, dass das Virus selber, da es nicht zu dem Ebola-Virus gehört, wo es Impfstoffe gibt, wo es schnelle Behandlungsmöglichkeiten gibt, wo es Diagnosemöglichkeiten gibt, dazu gehört es nicht, sodass es die Diagnose extrem schwierig ist und es keine zugelassene Behandlung gibt und keine Impfung. Daher macht es das wirklich sehr kompliziert.
12: Waren Sie eigentlich überrascht, Herr Katzer, als Sie gehört haben, dass sich Ebola schon wieder ausbreitet? Wieder dort?
1: Ja, letztendlich war das eigentlich zu erwarten, da die verschiedenen Ebola-Viren-Möglichkeiten sich in der Region wahrscheinlich in Tieren überleben und die Tiere nicht infizieren und dann irgendwann vom Tier auf den Menschen überspringt. Das haben wir bei anderen Ausbrüchen auch so dann nachverfolgen können. Von daher ist die Region leider dafür prädestiniert. Aber dann das zusammen mit dieser extrem schlechten Gesundheitsversorgung, das macht erst so einen Riesenausbruch möglich, wie wir es jetzt sehen, dass halt wochenlang nicht gemerkt wurde, dass extrem viele Menschen an einer Krankheit sterben. In anderen Ländern, wo die Gesundheitsversorgung viel besser ist, würde man es viel schneller merken und würde deshalb viel schneller einschreiten können und damit so einen massiven Ausbruch von vornherein verhindert.
12: Die schlechte Gesundheitsversorgung ist das eine, aber dass es immer noch keine wirksamen Medikamente gibt und keinen Impfstoff gegen diese Variante von Ebola, worauf führen Sie das zurück?
1: Das spielt einerseits zusammen, dass der Ausbruch so groß ist, dass es da nichts gibt. Es ist einfach der Weltgesundheitsorganisation und den Staaten, der Staatengemeinschaft geschuldet, weil die Länder selber, wie die Demokratische Republik Kongo, hat nicht die finanziellen Mittel, zu diesen Viren zu forschen und auch Medikamente zu testen. Das liegt in der Verantwortung zum Beispiel von der Bundesrepublik Deutschland, wo sehr wohl geforscht wurde nach dem letzten großen Westafrika-Ausbruch 2015. Da wurden dann Impfstoffe entwickelt, es wurden Medikamente entwickelt, die gut geholfen haben, Schnelltests, um diesen Ausbruch einzudämmen. Diese Forschung hat dann auch genutzt, zum Beispiel bei der Eindämmung der Covid-Pandemie. Da wurden Medikamente, die eigentlich für die Ebola-Behandlung entwickelt wurden, getestet und als für wirksam befunden und wurden dann bei der Covid-Behandlung eingesetzt, sodass durchaus da auch ein Vorteil für die Gesundheitsversorgung hier in Deutschland da daraus entstehen könnte. Aber die Verantwortung von reichen Industrieländern gegenüber den Ländern wie der Demokratischen Republik Kongo ist extrem groß und deswegen braucht es da einfach mehr Forschung und die wurde in den letzten Jahren extrem vernachlässigt.
12: Woran liegt das? Also man macht einfach viel weniger in den letzten Jahren für Länder wie Kongo.
1: Die Pharmaindustrie selber ist nicht daran interessiert. Ja, es ist erstmal kein Feld, wo Gewinne gemacht werden können. Deswegen müssen sich da die Staaten engagieren. Und auch da wird es immer wieder deprioritisiert, einfach weil es weit weg ist und bei Kürzungsmaßnahmen immer zuerst hinten runterfällt. Da beißt sich die Katze aber in den Schwanz irgendwann, weil wie wir jetzt sehen, gibt es diese Ausbrüche, die sind vorhersehbar. Und wenn es da eine gerechtere Forschung und eine gerechte Verteilung auch von den Medikamenten geben würde, dann würden nicht so viele Menschen leiden müssen, wie es heute passiert.
12: Gehen wir mal zurück in den Kongo. Also alle, die dort arbeiten, beklagen, dass sich das Virus dieses Mal rasend schnell ausbreitet. Warum eigentlich? Warum diese schnelle Ausbreitung?
1: Die schnelle Ausbreitung liegt vor allen Dingen daran, dass die Diagnose Prognose so schwierig ist. Es gab relativ früh den Verdacht, dass es sich um ein Ebola-Virus handeln könnte. Es wurde dann auch mit den Schnelltests getestet, die waren aber negativ, weil die nicht auf den Bundibugyo-Virus anspringen. Und dann wurde in der falschen Annahme weitergearbeitet, okay, das ist dann halt normale Übersterblichkeit. Also nochmal zur Veranschaulichung, dass Menschen, die in der Demokratischen Republik Kongo ins Krankenhaus gehen, die wissen, dass die Versorgung schlecht ist, dass sie dafür bezahlen müssen, dass oft Medikamente nicht da sind. Die Sterblichkeit in den Krankenhäusern ist extrem hoch. Und dann fällt halt eine Viruserkrankung, die eine Sterblichkeit von 20-40% hat, zum Anfang gar nicht auf. Ich habe mal in einem Marburg-Ausbruch gearbeitet in Angola. Da war das wirklich erst nach Monaten aufgefallen, weil die Sterblichkeitsrate im Krankenhaus einfach so hoch war, dass diese Übersterblichkeit durch den Virus gar nicht aufgefallen. Was kann man sich hier nicht vorstellen, aber wenn dann ein Test nicht anschlägt, dann wird halt normal in Anführungsstrichen weitergearbeitet und damit kann sich der Virus ausbreiten, meistens über die Gesundheitsversorger, weil sich KrankenpflegerInnen, ÄrztInnen anstecken und dann an PatientInnen den Virus weitergeben.
12: Die deutsche Entwicklungsministerin Rim Alabali Radovan von der SPD, die hat vor kurzem gesagt, dass sie da einen Zusammenhang sieht zwischen diesem Ebola-Ausbruch und den weltweiten Kürzungen.
14: Da müssen wir jetzt einmal kurz ausblenden. Wir haben eine regionale Falschfahrermeldung auf der B17 Augsburg-Landsberg. Zwischen Messe-Universität Augsburg und Kloster Lechfeld-Geltendorf kommt Ihnen der Falschfahrer entgegen. Ich wiederhole, auf der Schnellstraße B17 Augsburg-Landsberg zwischen Messe-Universität in Augsburg und Kloster Lechfeld-Geltendorf ist derzeit ein Falschfahrer unterwegs. Vorsicht in beiden Richtungen und nun weiter im Programm.
1: Gefahren werden, da muss mit den Leuten gesprochen werden, Angehörige müssen aufgeklärt werden. So, das ist die eine Seite, da brauchst du viel Personal. Auf der anderen Seite brauchst du auch viel Personal für die Kontaktverfolgung. Ja, auch das kennen wir wieder hier in Deutschland aus der Pandemie. Jeder positive Fall, gerade zum Anfang, musste man ja dann aufschreiben, wen habe ich getroffen etc. Und das ist dort genauso. Wir versuchen dann vor Ort alle Menschen aufzuschreiben, die mit der erkrankten Person Kontakt hatten und würden die versuchen, jeden zweiten Tag zu besuchen, um zu gucken, ob die Menschen Unterstützung brauchen, ob sie Fieber bekommen, ob sie auch isoliert und behandelt werden müssten. Und das braucht einfach Personal. Und dafür steht gerade dem Gesundheitsministerium in der Demokratischen Republik Kongo wenig Geld zur Verfügung. Und früher hat es zum Beispiel viel USAID, also die US-Entwicklungsbehörde, finanziert. Und bei denen wurde sehr viel gekürzt. Aber auch in Deutschland wurde viel an humanitärer Hilfe, an Entwicklungshilfe gekürzt. Und jetzt braucht es letztendlich eine gute, umfassende Unterstützung der Weltgesundheitsorganisation, um reagieren zu können vor Ort. Aber es braucht vor allen Dingen auch die Möglichkeit, jetzt Fachleute, die wir zum Deutschland hier haben, dorthin zu schicken, um Laborkapazitäten hochzufahren, um Behandlungsmöglichkeiten zu schaffen, weil dieser Aufbruch einfach extrem groß ist und wir vor allen Dingen wissen müssen, handelt es sich um Menschen, die sich mit Ebola, mit dem Virus infiziert haben oder nicht?
12: Was berichten Ihnen denn Ihre Ärztinnen und Ärzte, die da vor Ort arbeiten über diese Situation? Wie kommen Sie denn damit zurecht, dass so viele andere Organisationen so wenige Mittel haben, wie auch die WHO?
1: Ja, letztendlich ist es so, dass es im Moment noch sehr unübersichtlich ist. Was die Kolleginnen sagen, ist, dass viele Gesundheitseinrichtungen einfach davon ausgegangen werden müssen, dass viele von den Patientinnen in den Einrichtungen Kontakte sind oder selber positiv sind. Wieder aufgrund der fehlenden Diagnosemöglichkeiten ist es gar nicht so schnell sagbar, sodass sehr vorsichtig gearbeitet werden muss, was extrem negative Auswirkungen hat für Menschen, die mit Fieber kommen oder eine andere Behandlung brauchen als gegen das Virus, weil trotzdem unter viel Schutz gearbeitet werden muss, natürlich, um das Personal zu schützen. Aber ja, ein klassischer Fall wäre eine schwangere Frau, die mit Fieber und Unterleibsschmerzen kommt und wahrscheinlich einfach Geburtskomplikationen hat. Es kann aber nicht ausgeschlossen werden, dass das Fieber auch von dem Virus kommt. Deswegen wird dann die Geburt oder ja eine chirurgische Intervention wie ein Kaiserschnitt müsste unter Hochsicherheitsmaßnahmen stattfinden. Das Personal muss extrem geschützt werden. Da könnten keine Angehörige der Frau dabei sein, was eigentlich normal wäre, zum Beispiel bei der Nachbehandlung. Und das macht es dann wieder, dass das Gesundheitssystem noch weiter geschwächt wird, dass die Leute noch mehr Vertrauen in die Gesundheitsversorgung verlieren, ja, weil da kommen dann, ja, wird die Leute, die Ebola-Virus oder den Virus haben, werden spezial behandelt und die Leute, die eigentlich eine Unterstützung brauchen, nicht. Parallel haben wir einen Masernausbruch, ja, Kinder mit viel Fieber. Wieder große Fragezeichen, wie wir da gut umgehen können. Alles das wird durch den Virusausbruch verzögert.
12: Es gibt auch ziemlich viele Berichte über Desinformation im Moment in der Region, in der betroffenen Region. Und die Leute gehen deswegen noch weniger gern in ärztliche Behandlung, haben Angst vor Isolation. Es gibt sogar Gerüchte über Organentnahme, dass Blut gestohlen wird und so weiter. Und Ihre Mitarbeitenden haben ja damit sicherlich auch zu tun. Also haben die Kapazitäten, dann auch gegen diese Art von Desinformation vorzugehen?
1: Ja, das ist extrem wichtig, weil wenn diese Desinformation überhand nehmen, dann sehen wir überall, Angriffe auf Gesundheitspersonal, auf Einrichtungen. Da wurden Zelte angezündet. Es gab einen Zwischenfall, wo Angehörige und ja eine größere Menschenmenge die Herausgabe eines Leichnams gefordert haben und da mit Steinen geworfen haben. Das habe ich selber auch schon erlebt, einfach weil Desinformation immer sehr einfach zu verbreiten ist und die richtige Information dann sehr lange braucht, um bei den Menschen anzukommen. Auch deswegen braucht es viel Personal, die die Sprache sprechen, die die Kultur verstehen und die zwischen den medizinischen Maßnahmen, die wir machen müssen, Patienten isolieren, um sie zu behandeln, Kontakte nachverfolgen, Begräbnisse müssen anders stattfinden, zwischen den medizinischen Bedarf und dem Bedarf der Bevölkerung vermitteln und dann Kompromiss suchen. Und das ist gerade am Anfang von dem Ausbruch extrem schwierig, weil wir wirklich, wie gesagt, mit vielen Fällen, mit vielen Todesopfern zu tun haben und dadurch die Arbeitsbelastung extrem hoch ist, wenn sich der Ausbruch sozusagen ein bisschen länger hinzieht und auch dieser Ausbruch wird sich länger hinziehen, dann kann da viel mehr auf die Individuen eingegangen werden und dann ist das Vertrauen noch viel stärker. Deswegen muss von Anfang an sehr klar kommuniziert werden und auch gegen diese Missinformation vorgegangen werden.
12: Und apropos Arbeitsbelastung, lassen Sie uns noch mal einen Blick werfen in dieses Land, in diese Demokratische Republik Kongo, ein Land, das 6-mal so groß ist wie die Bundesrepublik, mit viel wirtschaftlichem Potenzial einerseits, unter anderem wegen seiner Rohstoffe, wegen der Landwirtschaft und auch seiner Bevölkerung, die sehr jung ist, im Durchschnitt 16,7 Jahre. Zum Vergleich, in Deutschland sind die Menschen fast 45 Jahre alt. Und dann ist Kongo heute auch noch sehr stark geprägt von seiner kolonialen Vergangenheit. Die Armut ist hoch, die Strukturen schwach. Im Osten herrscht derzeit Krieg. Tausende Menschen sind auf der Flucht. Und da fragt man sich ja schon, wie können Sie denn eigentlich Ihre Ärztinnen und Ärzte, Ihre Mitarbeitenden da überhaupt arbeiten?
1: Letztendlich arbeiten wir da genau aus den Gründen, die Sie jetzt gerade gesagt haben. Humanitäre Hilfe funktioniert ja oder setzt immer dort an, wenn staatliche Strukturen nicht mehr in der Lage sind, ihre Bevölkerung zu unterstützen. Und der Osten des Kongos ist leider so ein Gebiet und gerade aus der kolonialen Geschichte ergibt sich das heraus, dass einfach Strukturen zerstört wurden und letztendlich wirtschaftliche Interessen, die immer heute noch vorherrschen, den Alltag der Menschen beherrschen. Es gibt sehr viele bewaffnete Gruppen, die sich halt um diese Ressourcen kämpfen, um da sich halt zu bereichern. Und Notleidend sind immer, oder die Leidenden davon sind immer die Menschen. Und deswegen arbeiten wir überhaupt dort. Und wir können aber nur arbeiten, wenn wir akzeptiert werden. Das heißt, dass wir wirklich mit allen bewaffneten Gruppen verhandeln, ganz klar darüber sprechen, was wir anbieten können, auch was nicht, um da die richtigen Erwartungen zu treffen oder falsche Erwartungen ja von vornherein ausschließen zu können. Und das zeigt sich dann zum Beispiel auch in den Ebola-Behandlungen. Ja, wenn die Bevölkerung eine Behandlung nicht akzeptiert, dann können wir die auch nicht anbieten, da können wir auch nicht arbeiten.
12: Die Arbeit in solchen extrem schwierigen Ländern, Regionen ist sozusagen eine Kernkompetenz von Ärzte ohne Grenzen. Krisen, Naturkatastrophen, Kriege, wie geht man da eigentlich vor? Also wenn es so unübersichtlich ist, so riskant, da reist man ja wohl nicht einfach los mit einem Arztkoffer.
1: Nee, überhaupt nicht, sondern wir bereiten das extrem gut vor. Wir haben Leute, die sich sehr mit den Regionen auskennen. Wir sind in den meisten Regionen, in denen wir arbeiten, halt sehr gut vernetzt. Mit den bewaffneten Gruppen einfach, um immer wieder feststellen zu können, können wir arbeiten, was ist die Akzeptanz, was sind die Erwartungen. Und andersrum stellen wir immer wieder klar, dass wir halt nicht Teil des Konflikts sein wollen und werden. Ja, das ist das, was wir unter der Neutralität verstehen, ist, dass wir halt nicht Teil des Konflikts sind. Wir sind aber niemals neutral, was unsere Patientin betrifft. Wir sind immer auf der Seite unserer Patientin, werden uns immer dafür die einsetzen und auch ganz klar mit den betreffenden Verantwortlichen Missstände ansprechen. Immer erstmal mit diesen, ja, vor Ort. Wenn es da keine Änderung gibt, dann halt auch international. Und ich glaube, daher kommt auch das Profil von Ärzte ohne Grenzen, dass wir halt medizinisch sehr professionell arbeiten, dass wir aber auch ganz klar darüber sprechen, was wir sehen. Und wir sehen gerade bei Ausbrüchen wie Ebola, dass wir da als Kompetenz angesehen werden. Wir sehen, dass die Leute sich an uns wenden, auch hier in Deutschland, und fragen, okay, was ist denn das Virus? Muss ich mir Sorgen machen? Und diese Kompetenz, die wir hier in Deutschland ausstrahlen, die strahlen wir hoffentlich auch vor Ort aus, um die Akzeptanz für unsere Arbeit zu gewinnen und damit überhaupt arbeiten zu können und dann mit dem Arztkoffer halt vor Ort ankommen können, nicht geschützt. Also wir haben keine bewaffneten Leute vor den Türen. Wir versuchen sehr zugänglich zu sein und die Behandlung, die wir anbieten, ist immer kostenlos und damit eine Akzeptanz in der Bevölkerung zu bekommen, um halt arbeiten zu können.
12: Und dann sind sie auch immer sehr extrem schnell vor Ort. Ich habe das bei meiner Arbeit als Korrespondentin in Lateinamerika immer wieder erlebt, also nach Naturkatastrophen zum Beispiel wie Hurricanes. Für mich war es da manchmal kaum möglich, in die betroffene Region zu reisen. Und wenn ich dann ankam, dann waren ihre Leute schon längst da und an der Arbeit. Wie geht das?
1: Ja, also zum einen ist es diese Professionalität, die wir über die Jahre entwickelt haben. Zum anderen ist die finanzielle Unabhängigkeit, die wir durch weltweite Spenden haben, gibt uns diese Möglichkeit. Ja, also wenn wir von einem Virusausbruch in der Demokratischen Republik Kongo hören, dann haben wir zum einen erfahrenes Personal. Wir haben jetzt in den letzten Tagen mehr als 100 internationale Mitarbeitende weltweit losgeschickt, um dort zu arbeiten. Und zum anderen haben wir die finanzielle Unabhängigkeit zu sagen, ja, das ist etwas, was wir als medizinische Priorität sehen und da können wir sofort reagieren. Wir können sofort Lastwagen losschicken aus Kenia mit Chlor. Wir können Schutzmaterialien weltweit einkaufen und in die Region fliegen. Und diese finanzielle Unabhängigkeit aufgrund der Millionen SpenderInnen weltweit, die ermöglicht uns diese schnelle Arbeit.
12: Also Sie haben auch so eine Art Voraustrupps, die erstmal das Terrain sondieren.
1: Total. Also wir nennen die Notfallteams einfach. Das sind Leute, die mit uns jahrelang arbeiten. Wir schicken dann meistens ein Team von 3, 4, 5 Leuten los, die gleichzeitig gucken, okay, was ist der Bedarf? Ist es wirklich ein Bedarf für uns? Können wir da was machen? Und gleichzeitig schon erkunden, da ist immer eine logistische Person dabei. Wie würden wir da Material hinbekommen? Da ist immer eine medizinische Person dabei. Und das funktioniert alles gleichzeitig. Während wir uns ein Krankenhaus angucken, guckt schon jemand mit, ganz klar, können wir irgendwo ein Haus mieten, wo wir wohnen können? Wie kriegen wir Materialien ran? Und es wird gleichzeitig mit den Autoritäten verhandelt. Dürfen wir hier arbeiten? Werden wir hier akzeptiert?
12: Sie sind ja von Hause aus Bauingenieur. Und also Sie wissen, wie man ein Krankenhaus aufbaut, eine Gesundheitsstation. Sie haben immer das große Ganze im Blick und Sie führen auch Gespräche mit den Leuten vor Ort, mit den Verantwortlichen zum Beispiel. Wie erleben Sie das? Also wie reagieren die denn zum Beispiel, wenn es sich um Militärregimes handelt, auf so ein NGO wie Ihre?
1: Na, letztendlich ist es so, dass die medizinische Versorgung, die wir anbieten, sehr bekannt ist. Ja? Und in vielen Regionen. Und wir ganz klar sind, wir entscheiden, was von dem Bedarf wir decken können. Wir können in den meisten Fällen nicht den gesamten Bedarf decken. Wir kümmern uns meist um die Bedürftigsten. Das sind meist Kinder, oft unter 5 Jahre, schwangere Frauen, Frauen nach der Geburt. Und als Organisation haben wir das über die Jahre gelernt. Ich bin selber seit mehr als 20 Jahren mit Ärzte ohne Grenzen unterwegs und da ergibt sich dann schon eine Erfahrung. Von daher kommen wir da schnell übereinander mit den Bedürfnissen und dem, was wir anbieten können, dass wir da arbeiten können.
12: Seit 20 Jahren machen Sie das schon. Warum wollten Sie eigentlich zu Ärzte ohne Grenzen?
1: Letztendlich, glaube ich, kommt es so ein bisschen aus meinem Bedürfnis, solidarisch zu sein. Ich bin mir schon immer sehr bewusst um die Privilegien, die ich persönlich habe, hier in Deutschland leben zu können, die Gesundheitsversorgung, die ich habe, täglich zum Bäcker gehen zu können, mir keinen Kopf machen zu müssen, früh aufzustehen und zur Arbeit oder zur Schule zu gehen. Und hatte von Anfang an gepaart mit so einer Abenteuerlust auch den Bedarf, das zu teilen und habe relativ schnell Ärzte ohne Grenzen gefunden und habe dann ja über die Zeit gemerkt, dass es was mich interessiert, wo ich mich einbringen kann. Und ja, wie in jeder anderen Organisation, je länger dort gearbeitet wird, umso mehr Kompetenz konnte ich selber entwickeln. Ich habe dann noch einen Master in Management gemacht, um halt Teams besser führen zu können, um große Organisationen besser führen zu können. Und das passt für mich heute immer noch zusammen, einfach dafür zu sorgen, dass wir hier in der Gesellschaft in Deutschland solidarisch sein können mit Menschen, die halt unverschuldet in Not gekommen sind. Und medizinische Hilfe ist da extrem wichtig.
12: Über Ärzte ohne Grenzen sagt man ja auch, sie sind immer die Ersten, die da sind und auch die Letzten, die gehen. Das klingt für mich nach sehr hohen Risiken. Wie können Sie die eigentlich für die Mitarbeitenden niedrig halten?
1: Wir sind eher die Organisation, die sich mal zurückzieht und dann eher wiederkommt. Wir haben mehr als 60.000 Menschen weltweit, die mit Ärzte ohne Grenzen arbeiten, KollegInnen von mir. Und der Schutz der Patientinnen und unserer Mitarbeitenden ist einfach absolute Priorität. Wir sehen aber in den letzten Jahren, dass das humanitäre Völkerrecht, was vor allen Dingen medizinische Mitarbeitende und Gesundheitseinrichtungen eigentlich extrem schützt, immer mehr ausgehöhlt wird. Wir sehen in vielen Konflikten, dass Gesundheitseinrichtungen gezielt angegriffen werden und Mitarbeitende gezielt getötet werden, Krankenwagen angegriffen werden. Diese Aushöhlung des internationalen Völkerrechts beobachten wir natürlich mit großer Sorge, weil das ist einer der, ich sage es mal, Schutzschilde, die wir eigentlich haben und setzen uns dafür sehr ein, dass es weiter funktioniert, weil wir sonst in vielen Konflikten nicht mehr arbeiten könnten.
12: Und das schafft ja auch, kann ich mir vorstellen, sehr belastende Situationen für Ihre Mitarbeitenden. Was machen Sie damit? Also wie wird da vorgesorgt oder nachgesorgt?
1: Na, wir haben eine professionelle Betreuung von allen Mitarbeitenden. Es gibt in jedem Land eine Hotline, wo angerufen werden kann. Wir haben eine psychologische Supervision für viele Projekte, wo wir zum Beispiel für unsere Kolleginnen in Jemen jemanden in Amman angestellt haben, die Person, die regelmäßig dann in den Jemen reist, um vor Ort über psychologische Belastung zu sprechen. Für die internationalen Mitarbeitenden gibt es auch noch die Vor- und Nachbetreuung, da wir einfach wissen, dass es ja für viele Mitarbeitende sehr schwer ist, in den Kontexten zu arbeiten, auch weil der Bedarf oft viel größer ist als das, was wir anbieten können. Und dazu kommt noch, dass viele von den nichtmedizinischen KollegInnen ja zum ersten Mal mit schweren

0: die einzelnen Kolleginnen.
1: Ja, und das ist ja auch Triage ganz oft unter völlig anderen Bedingungen, als wir uns das hier in Deutschland vorstellen können. Ja, wenn jetzt zum Beispiel nicht genug Mittel zur Verfügung stehen oder wenn der Beschuss andauert und auch die Helfer selbst da ins Visier geraten. Also platzt einem da nicht manchmal auch einfach der Kragen?
0: Absolut. Und das meine ich damit, dass dadurch sind die Teams vor Ort extrem wichtig. Es ist extrem wichtig, dass wir auch immer wieder Kollegen haben, die sagen, hey, heute mach mal eine Pause, du siehst nicht gut aus oder ja, dann wenn dann jemand, ja, das geht doch gar nicht, ich brauche jetzt unbedingt dieses Medikament und wir haben das nicht, weil, keine Ahnung, Versorgungsweg abgeschnitten ist, dann, dass es besprochen wird, dass sowas nicht unter den Tisch fällt, ja, dass wir die Missstände aussprechen und dann auch wieder hier darüber sprechen, ja, weil das ist genau das, weil letztendlich fehlen die Medikamente oder die Diagnosemöglichkeiten ja den Patientinnen. Dass wir dann hier darüber sprechen, ist halt extrem wichtig, um darauf zu zeigen, es gibt Menschen auf dieser Welt, die einfach keinen Zugang zur Gesundheitsversorgung haben, obwohl das eigentlich ein Recht eines jeden Menschen ist.
1: Ja, die Missstände ansprechen und aussprechen, das bringt mich zu meiner nächsten Frage. Also Sie sind ja als humanitäre NGO unparteiisch, unabhängig, politisch neutral. Aber wo verlaufen da eigentlich die Grenzen? Also wann und wo äußern Sie dann doch auch Kritik gegenüber Verantwortlichen, politisch Verantwortlichen?
0: Na, wenn es zum Wohl oder gegen das Wohl unserer Patienten ist, dann werden wir halt laut. Und unabhängig halt aufgrund der finanziellen Unabhängigkeit, die wir haben. Und das Neutrale kommt wirklich aus dem humanitären Völkerrecht, dass wir halt nicht als Kriegspartei dastehen wollen und auch nicht gesehen werden wollen. Aber wir sind immer auf der Seite unserer Patientinnen und werden für die Stimme erheben und über das sprechen, was wir sehen und was wir hören.
1: Ärzte ohne Grenzen, ist es auch wichtig, auf vergessene Krisenländer aufmerksam zu machen. Die Organisation ist ja mit ihrem medizinischen Personal fast überall in der Welt unterwegs. Und zweckungebundene Spenden, also solche, die nicht nur für eine bestimmte Region gedacht sind, die machen das möglich, auch dahin zu gehen, wo kaum jemand hinschaut. Einige dieser Länder, Herr Katzer, kennen Sie aus eigener Anschauung. In welchen waren Sie schon im Einsatz?
0: Letztendlich habe ich in vielen Krisenregionen dieser Welt gearbeitet. In Afghanistan, in Somalia. Ich war in mehreren Ebola-Ausbrüchen wie in Uganda, in einem Marburg-Ausbruch in Angola und habe dann später als Leiter der Projektabteilung in Berlin die Einsätze im Simbabwe, in Eswatini, aber auch im Tschad und der Zentralafrikanischen Republik und in Jemen geleitet. Also das sind alles Länder, die ich besucht habe, in denen ich gearbeitet habe. Für uns sind diese Krisen natürlich nicht vergessen, sondern wir wissen sehr gut um diese und versuchen aber das fehlende mediale Aufmerksamkeit teilweise dorthin zu lenken, einfach um das Wissen aufzuweiten, dass dort Menschen sind, die Unterstützung brauchen und die unsere finanzielle Unterstützung brauchen, der SpenderInnen hier aus Deutschland und letztendlich die medizinische Versorgung durch Organisationen wie Ärzte ohne Grenzen.
1: Wie entwickeln sich denn eigentlich die Spenden angesichts einer schwierigen wirtschaftlichen Lage in Deutschland?
0: Also letztendlich sind wir positiv beeindruckt.
2: Da müssen wir uns noch einmal kurz ausblenden. Wir haben einen Falschfahrer auf der A60 Wittlich-Lüttich. Zwischen Kreuz-Wittlich und Spang-Dahlem kommt Ihnen ein Falschfahrer entgegen. Fahren Sie da äußerst rechts und überholen Sie nicht. Ich wiederhole, auf der A60 Wittlich-Lüttich. Zwischen Kreuz-Wittlich und Spang-Dahlem ist ein Falschfahrer unterwegs. Vorsicht da in beiden Richtungen. Und weiter in der ARD-Infonacht.
0: Da uns jetzt irgendwie Rückhalt holen zu müssen, und das ist natürlich extrem wichtig und komfortabel, und vielen Dank dafür.
1: Und wohin würden Sie, Herr Katzer, im Moment am allerliebsten gehen, um zu helfen, wenn Sie könnten?
0: Ja, ich glaube, mich würde es schon im Moment in die Demokratische Republik Kongo ziehen, einfach weil ich weiß, dass ich Erfahrung mit einem Virus habe, der ähnlich ist, dass ich Kolleginnen vor Ort gut unterstützen kann, auch emotional über das, was wir gesprochen haben. Ja, deswegen würde es dahin ziehen. Andersrum ist mein Gedanke natürlich oft bei Kolleginnen in der Zentralafrikanischen Republik, wo sehr wenig drüber gesprochen wird, wo der Bedarf enorm groß ist und viele von meinen Kolleginnen unter extrem schwierigen auch Sicherheitsbedingungen arbeiten müssen.
1: Dankeschön. Dankeschön, dass Sie bei uns waren.
0: Vielen Dank für das Interview.
2: Soweit Christian Katzer, Geschäftsführer der internationalen Hilfsorganisation Ärzte ohne Grenzen zur Ebola-Lage im Kongo. Gleich 4 Uhr. Hier ist die ARD-Infonacht. Wir blicken gleich auf den gestrigen ersten Tag des FDP-Parteitags in Berlin. Bis gleich.

0: Um 4 Uhr mit Olaf Knapp. Bundesforschungsministerin Bär sieht offenbar keine Chance mehr für eine baldige Erhöhung des BAföG. Dass zum Oktober zunächst das Wohngeld für Studenten steigt, galt in der Koalition eigentlich als abgemacht. Jetzt verkündet die Ministerin in einem Interview die Kehrtwende, berichtet aus der Nachrichtenredaktion Stefanie Meyer-Nägele.
1: Bundesforschungsministerin Bär sagte der Funke Mediengruppe, sie habe gehört, dass die Reform von den Regierungsfraktionen nicht mehr unterstützt werde. Die CSU-Politikerin äußerte Verständnis für das Mögliche aus und verwies auf Kürzungen bei Pflegebedürftigen und dem Kindergeld. Da könne man nicht an anderer Stelle gleichzeitig höhere Leistungen versprechen. Es sei kein Drama, wenn Studierende neben dem Studium jobbten und wichtige Erfahrungen fürs Leben und den Beruf sammelten, sagte Bär.
0: Setzt heute in Berlin ihren Bundesparteitag fort. Die Delegierten diskutieren über die inhaltliche Ausrichtung ihrer Partei. Aus der Nachrichtenredaktion Johannes Zuber.
2: Grundlage dafür ist ein Leitantrag des Bundesvorstands. Darin werden umfassende Reformen gefordert, vor allem für die Wirtschaft. So soll Bürokratie abgebaut werden, Subventionen sollen radikal gekürzt werden und es soll ein neues Steuersystem geben. Außerdem will die FDP eine kapitalgedeckte Aktienrente einführen, den Renteneintritt flexibler gestalten und zur Atomkraft zurückkehren. Mit diesem Programm will die Partei wieder genug Stimmen erhalten, um in ein Parlament einzuziehen. Das war ihr zuletzt vor 3 Jahren gelungen. Bei der Bundestagswahl vor gut einem Jahr und bei mehreren Landtagswahlen scheiterte die FDP an der 5%-Hürde.
0: Die internationale Atomenergiebehörde verlangt Zugang zum ukrainischen Kernkraftwerk Saporischschja. Wie die IAEA mitteilte, wurde sie über einen Drohnenangriff auf die Turbinenhalle informiert. Es soll ein Loch in der Wand der Halle sein. Generaldirektor Grossi zeigte sich besorgt. Angriffe auf Atomanlagen seien wie ein Spiel mit dem Feuer. Russland behauptet, die Drohne sei vom ukrainischen Militär abgefeuert worden. Die ukrainische Armee weist das als Propaganda zurück. In Hamburg entscheiden die Bürger heute über eine Olympia-Bewerbung der Stadt. Die Wahllokale sind ab 8 Uhr geöffnet. Mehr als 40% der Berechtigten haben ihre Stimme aber bereits per Brief abgegeben. Damit das Referendum Erfolg hat, muss eine Mehrheit mit Ja stimmen und mindestens 1/5 der Wahlberechtigten muss für Olympia sein. Das Wetter in Deutschland. Am Tage im Norden meist trocken, von Westen Schauer und teils unwetterartige Gewitter, Höchstwerte zwischen 19 Grad an der Nordsee bis 30 Grad im Breisgau. Am Montag dann gebietsweise Schauer oder Gewitter bei 18 bis maximal 26 Grad. Es ist 4.03 Uhr.
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4: Und es geht los mit der Falschfahrermeldung von der A60 Wittlich-Lüttich. Zwischen Kreuz Wittlich und Spangdahlem wird uns ein Falschfahrer gemeldet. Fahren Sie da äußerst rechts und überholen Sie nicht. Ich wiederhole, auf der A60 Wittlich-Lüttich zwischen Kreuz Wittlich und Spangdahlem ist noch ein Falschfahrer unterwegs. Die A1 Lübeck-Hamburg ist zwischen Dreieck Hamburg-Südost und Dreieck Norderelbe in beiden Richtungen wegen Bauarbeiten bis 9 Uhr gesperrt. Dann noch die Entwarnung für die B17 Augsburg-Landsberg. Kein Falschfahrer mehr zwischen Messe-Uni in Augsburg und Kloster Lechfeld. Die A3 Oberhausen-Arnheim ist zwischen Emmerich-Ost und Beek in den Niederlanden wegen Bauarbeiten bis Montagmorgen gesperrt. Die A4 Köln Richtung Olpe ist zwischen Engelskirchen und Bielstein bis 17 Uhr gesperrt. Die A4 Görlitz Richtung Dresden ist in Höhe Burkau nach einem Unfall gesperrt. Ebenfalls gesperrt nach einem Unfall die A9 Nürnberg Richtung Halle-Leipzig zwischen Laufhersbruck und Schneitach. Die empfohlene Umleitung ist die U63. Nochmal die A9 Nürnberg Richtung München. Da ist die Fahrbahn zwischen Allersberg und Hildpolstein weiter nach einem Unfall gesperrt. Die Umleitung führt über die U52. Die A63 Mainz Richtung Kaiserslautern ist zwischen Göllheim und Winnweiler wegen Fahrbahnerneuerung bis 22 Uhr gesperrt. Die A66 Wiesbaden Richtung Frankfurt ist zwischen dem Schiersteiner Kreuz und Wiesbaden-Biebrich wegen einer Baustelle bis Montag 5 Uhr gesperrt. Umleitungen sind die A643 und die A60. Die A93 Richtung Regensburg ist im Kreuz Regensburg wegen Bauarbeiten bis ca. 6 Uhr gesperrt. Eine Umleitung ist eingerichtet. Die A96 München-Lindau ist zwischen Kreuz Memmingen und Aitrach in beiden Richtungen wegen einer Baustelle weiterhin gesperrt. Dann die A255, 2 Camburg-Vädelstadt auswärts. Die ist wegen der Arbeiten an der Norderelbbrücke in der Überleitung zur A1 Richtung Lübeck bis 9 Uhr gesperrt. Und zum Schluss die B51, Grenzübergang Hannweiler-Saarbrücken, ist zwischen Bübingen und der A620 Saarbrücken-Güdingen nach einem Unfall weiterhin in beiden Richtungen gesperrt. Soweit der Verkehr. Ihnen eine gute und sichere Fahrt.
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4: Und die kommt wie immer vom Norddeutschen Rundfunk in Hamburg, heute mit Detlef Karg im Studio, hier noch bis 6 Uhr. Sie lebt noch, so könnte man den Zustand der FDP nach dem ersten Tag ihres Parteitages in Berlin beschreiben. Zunächst schien klar, dass Wolfgang Kubicki wohl zum neuen Vorsitzenden gewählt werden würde. Dann kam die Überraschung, als auf dem Parteitag Marie-Agnes Strack-Zimmermann kurzfristig als Gegenkandidatin auftrat. Es folgten leidenschaftliche Reden, es gab viel Bewegung von unter den über 1300 Delegierten. Am Ende siegte Kubicki mit einem 60%-Ergebnis und es wurde auch klar, in der Partei gibt es einen Richtungskampf. Aus Berlin, Lissi Kaufmann.
5: Eigentlich war klar, dass er hier der neue FDP-Chef wird.
6: Mein Name ist Wolfgang Kubicki.
5: Wolfgang Kubicki, einziger Kandidat für das Amt des Parteivorsitzenden bis zum Nachmittag. Dann tritt unerwartet sie auf den Plan.
7: Mein Name ist Marie-Agnes Strack-Zimmermann.
5: Marie-Agnes Strack-Zimmermann, Herausforderin. Sie 68 Jahre alt, er 74. Sie sind die beiden Urgesteine der Partei.
6: Die beiden alten Schlachtrösser.
5: Wie Kubicki sagt. Sie sorgen dafür, dass es doch noch einen Wettbewerb gibt in der Partei des Wettbewerbs. Der Saal plötzlich brechend voll. Nebengespräche werden eingestellt. Alle Augen sind auf die Bühne gerichtet. Alle hören zu, als Strack-Zimmermann ihre überraschende Kandidatur begründet.
7: Wer schweigt, liebe Freundinnen und Freunde, wenn aus eigener Sicht die Weichen falsch gestellt werden? Wer schweigt, hat nicht den Mut zur Freiheit gewählt. Er hat die Bequemlichkeit der Stille gewählt und die können wir uns als Partei in dieser Lage am wenigsten leisten.
5: Nur ganz wenige in der Partei, so hört man, haben von Strack-Zimmermanns kurzfristiger Kandidatur gewusst. Aber einige in der Partei haben auch schon im Vorfeld ihren Unmut geteilt über die Kandidatur von Wolfgang Kubicki. Zu viel Populismus, zu viel Ruck nach rechts. Kubicki hält wenig von der Brandmauer zur AfD, findet, dass man auch mit der AfD reden muss. Sein designierter Generalsekretär Martin Hagen sprach zuletzt gar von der Brandmauer als Popanz.
7: Glaubt jemand wirklich alleine damit, Wähler von der AfD zurückzuholen? Ich sag euch, was passiert. Was wir bekommen, ist der Applaus und das Schulterklopfen von reaktionären Stammtischen, die uns nie und nimmer wählen werden, wenn es darauf ankommt.
5: Marie-Agnes Strack-Zimmermann bringt auf den Punkt, was schon in vielen Reden am Vormittag durchgeklungen war. Da war viel Wut. Viele leidenschaftliche Debatten in einer Partei, die im politischen Berlin sonst nichts mehr zu sagen hat. Eine Partei, die viele schon abgeschrieben haben, die seit Monaten im Umfragetief hängt, es bisher nicht mehr über die 5%-Hürde geschafft hat, auch nicht bei den vergangenen Landtagswahlen. Und jetzt, bei diesem Parteitag, scheinen Streitlust und Kampfgeist geweckt. Und auch Kubicki muss plötzlich um Stimmen ringen.
6: Auch wenn wir in der Vergangenheit nicht alles richtig gemacht haben, die FDP war, ist und bleibt die Partei der Bürgerrechte für alle Menschen ohne Einzelne und Personen.
5: Die Partei der Bürgerrechte und der Kämpfer für Bürgerrechte, so sieht sich Wolfgang Kubicki vor allem selbst, als Kämpfer für Meinungsfreiheit, als Sozialliberalen. Die Debatte darüber, wie man mit der AfD umgehen soll, hat ihn aber zuletzt innerhalb der Partei nach rechts rücken lassen. Er betont, wo er steht.
6: Es wird mit Liberalen nie eine Zusammenarbeit mit dieser AfD geben. Niemals.
5: Immer wieder gibt es für die Kandidaten tosenden Applaus, für Marie-Agnes Strack-Zimmermann aber auch Buhrufe. Selten war eine Abstimmung so spannend und knapp.
8: Der Kandidat Wolfgang Kubicki hat mit 59,27% im ersten Wahlgang die erforderliche Mehrheit erreicht.
5: Keine 60% der Stimmen für Wolfgang Kubicki, aber genügend, um Chef zu werden. Chef einer Partei, die an diesem Tag zeigen will, dass sie noch da ist und sich noch lange nicht abgeschrieben hat.
4: Ein Bericht war das von Lissy Kaufmann. 60% Zustimmung also für Wolfgang Kubicki. Ist das ein gutes oder schlechtes Ergebnis? Gemessen an normalen Parteitagsergebnissen würden da manche Gewählte wohl eher verzichten. Nominell sieht das schwach aus. Aber vorher gab es ja, wie gehört, einen Schlagabtausch. Es ist also ein Kampfergebnis. Genau das könnte die Partei nach außen durchaus nach vorne gebracht haben und vielleicht auch nach innen stärken. Darüber hat mein Kollege Kersten Mügge vom NDR mit dem schleswig-holsteinischen FDP-Vorsitzenden Christopher Vogt während des Parteitags gesprochen, der zu dem Ergebnis zunächst Folgendes gesagt hat.
9: Ja, Wettbewerb ist ja immer gut und man hat ja gesehen, es gab ein klares Ergebnis, aber es gab eben auch viele, die Frau Strack-Zimmermann unterstützt haben. Und ich glaube, es ist für eine liberale Partei gut, wenn es Wettbewerb gibt. Und insofern ist die Sache jetzt entschieden und jetzt müssen wir daran arbeiten, dass wir ein starkes Team wählen, das dann auch geschlossen nach vorne geht. Und es braucht eine liberale Partei aus meiner Sicht dringender denn je.
10: Haben Sie von dieser spannenden Wendung denn etwas geahnt? Haben Sie das erwartet, dass auf dem Parteitag noch etwas Unvorhergesehenes passiert? Oder kam das auch für Sie vollkommen überraschend?
9: Bei einer liberalen Partei kann ja immer was passieren. Das ist ja wieder nie langweilig bei uns, aber nein, ich habe das nicht vorhergesehen. Und insofern war ich auch ein bisschen überrascht. Aber es hat uns nicht uninteressanter gemacht. Jetzt ist aber natürlich der Punkt, wenn man ein Ergebnis hat, dann muss man eben auch gemeinsam nach vorne gehen und das erwarte ich jetzt auch.
10: Wirklich nicht, denn Wolfgang Kubicki kommt aus Ihrem Landesverband und der von Marie-Agnes Strack-Zimmermann vorgeschlagene Generalsekretär ist ja Stellvertreter.
9: Das stimmt und das wusste ich vorher nicht, dass er Generalsekretär werden will. Das habe ich dann während der Debatte erfahren. Hätte man vorher sagen können, sei es drum, wir haben jetzt ein klares Ergebnis und deswegen freue ich mich darüber, dass ein Schleswig-Holsteiner zum ersten Mal Bundesvorsitzender der FDP ist. Das gab es noch nicht und ich bin jetzt Sprecher der Fraktionsvorsitzendenkonferenz. Der Bundesvorsitzende der Jungen Liberalen kommt aus Schleswig-Holstein auch erstmals. Also insofern ist die FDP im Bund sehr stark.
10: Dann gab es von den beiden ja durchaus unterschiedliche Reden und eine Fragestunde oder Fragerunde, muss ich besser sagen. Wie hat das denn auf Ihren Entscheidungsprozess noch gewirkt?
9: Ja, ich habe ja Wolfgang Kubicki vorgeschlagen, deswegen habe ich schon vorher gewusst, wen ich wähle. Aber man merkt, die FDP hat noch ein paar Themen miteinander zu besprechen. Das müssen wir in den nächsten Wochen, Monaten klären. Und ich glaube, so ein reinigendes Gewitter ist manchmal auch ganz gut.
10: Gibt Ihnen das Ergebnis in irgendeiner Art und Weise zu denken? Denn es sind ja dann doch durchaus viele Delegierte gewesen, die auf diese spontane Entscheidung praktisch unvorbereitet ja zu einer anderen Entscheidung gekommen sind, als mit der Sie vielleicht heute nach Berlin gefahren sind.
9: Nein, das Ergebnis hatte ich so erwartet. Als es dann feststand, dass es eine Kampfkandidatur gibt, habe ich zu meinen Leuten gesagt, ich rechne mit 60-40 und das war ja überraschend genau dann am Ende. Insofern, dass man merkt es ja auch im Saal, wie die Stimmung ist. Das haben ja viele auch bei beiden geklatscht, deswegen ist das nicht mehr so ganz sichtbar. Aber sag ich mal so von der Lautstärke her, von der Stimmung her, war das so meine Einschätzung und auch so, wie ich die Partei kenne. Und insofern war das spannend, aber ist so ausgegangen, wie ich das dann in dem Moment auch erwartet habe.
10: Marie-Agnes Strack-Zimmermann hat in ihrer Rede ja ein ganzes Programm, möchte ich fast sagen, vorgestellt, das auch, ich sag mal, den ein oder anderen leicht sozialliberalen Akzent mehr hatte, als man das vielleicht Wolfgang Kubicki zuschreiben würde, der ja durchaus, ich sag mal, diese Brandmauerdebatte kommt ja auch nicht von ungefähr durch die ein oder andere Position oder Wortwahl, die er so vertreten hat. War das nun eine Personenentscheidung heute auf dem Parteitag oder auch eine Richtungsentscheidung für die FDP?
9: Ich glaube, in allererster Linie eine Personenentscheidung.
10: Woran und machen Sie es fest?
9: Weil auch die FDP in Schleswig-Holstein dafür bekannt ist, dass wir doch bei der politischen Ausrichtung auch das Thema Sozialpolitik immer betont haben. Wir haben zweimal mit Heiner Gark den Sozialminister gestellt und das auch sozusagen gewollt. Also nicht, weil sozusagen, was bleibt übrig bei der Kabinettsbildung, sondern wir wollten zweimal das Sozialministerium stellen, haben gute Sozialpolitik auch in Schleswig-Holstein gemacht, ganz klaren Schwerpunkt auf das Thema Chancengerechtigkeit, auf das Ausstiegsversprechen, auf Bildung. Und deswegen, wir haben auch in Schleswig-Holstein oft schon andere Positionen bezogen im Bund, auch mit Wolfgang Kubicki in der Energiepolitik, in der Sozialpolitik, in der Arbeitsmarktpolitik. Und insofern, oft ist uns die Partei dann bundesweit später gefolgt. Also insofern, ich kenne Wolfgang Kubicki seit 25 Jahren und es ist manchmal ein bisschen komisch, wie sozusagen diese Zuschreibungen jetzt auch sind. Das ist ja oftmals von außen, auch von der Presse. Klar haben die inhaltliche Unterschiede, aber dass Wolfgang jetzt irgendwie konservativ wäre oder so, das wüsste ich. Ich kenne ihn seit 25 Jahren sehr gut und habe sehr lange gut zusammengearbeitet und deswegen unterstütze ich ihn auch.
10: Also würden Sie sagen, die Unterschiede liegen eher in der Rhetorik und gar nicht in den Inhalten? Das erscheint mir nach der Rede, zumindest heute auf dem Parteitag, noch nicht ganz nachvollziehbar.
9: Naja, also ich glaube, was wir machen müssen, wir haben das letzte Mal auch gehabt, als wir aus dem Bundestag geflogen sind. Das war richtig für die Neuaufstellung. Auch da wussten viele, auch Parteimitglieder, gar nicht, wofür steht denn die FDP in diesen Zeiten. Und in den letzten Jahren ist ja wirklich sehr, sehr viel passiert. Die ganzen Krisen, die Polarisierung in der Gesellschaft. Ich glaube, wir müssen wieder so einen Leitbildprozess machen oder sowas Ähnliches, wo wir halt sagen, wofür steht eine liberale Partei in diesen polarisierten, in diesen schwierigen Zeiten? Und ich glaube, das wäre etwas, was uns wirklich auch inhaltlich zusammenbringt. In der Regierungszeit wurde, glaube ich, zu wenig miteinander auch diskutiert und es gab sehr viele Entwicklungen, auf die wir dann gar nicht so richtig in allen Ortskreisverbänden dann auch irgendwie mit Diskussionen reagiert haben. Und das müssen wir jetzt tun, miteinander ins Gespräch kommen und auch wirklich gucken, wofür steht eine liberale Partei heute. Und das ist aus meiner Sicht der Auftrag der Parteiführung. Ich werde ja auch dem Präsidium angehören und insofern werde ich das auch vorantreiben, dass wir mehr miteinander diskutieren und nicht nur über soziale Medien uns irgendwas um die Ohren hauen. Das bringt uns ja nicht weiter und das erwarten die Menschen ja auch nicht von uns, sondern Lösungen, die wir gemeinsam vertreten.
10: Also eine Spaltung der FDP haben Sie heute nicht erlebt, nehme ich dem.
9: Nein, das glaube ich, wäre keine gute Idee, eine liberale Partei zu spalten. Wir haben das in Weimar gehabt mit zwei liberalen Parteien. Die eine war irgendwie erst konservativ-liberal, die andere linksliberal. Und das hat schnell dazu geführt, dass die Liberalen verschwunden sind in der damaligen Polarisierung. Und ich glaube, wir müssen alle Menschen, die liberal denken, für die FDP begeistern und den Laden da zusammenbringen, weil ich glaube, die Gemeinsamkeiten sind deutlich, deutlich größer als die Unterschiede bei einzelnen Fragen in Wahrheit, ja.
4: Das sagt Christopher Vogt, er ist schleswig-holsteinischer FDP-Chef.

Und wir kommen damit zur Wettervorhersage für heute Sonntag, den 31. Mai. Heute ist es in weiten Landesteilen unterschiedlich bewölkt und von der Mitte bis in den Süden sowie im Nordwesten gibt es teils kräftige Schauer und Gewitter. Lokal sind auch Unwetter möglich. Zwischen Nordsee und Oder dagegen ist es überwiegend trocken mit sonnigen Abschnitten. Ab dem Nachmittag auch im Westen allmähliche Wetterberuhigung. Die Höchstwerte liegen zwischen 18 und 25 Grad im Norden und Nordwesten, sonst 25 bis 30 Grad. An der See ist es kühler. Die Temperaturen deutscher Städte zur Stunde: in Kiel 10 Grad, Hamburg 10 Grad, Rostock 14 Grad, Hannover 12, Berlin 14 Grad, Kassel 14 Grad, in Münster 17, in Köln 20 Grad, Frankfurt am Main 18 Grad, Erfurt 13 Grad, Saarbrücken 18 Grad, Nürnberg 14 Grad, Dresden 12 Grad, Stuttgart 16 Grad, Freiburg 17 und München meldet 19 Grad.

0: Und die Zeit, es ist 4.18 Uhr.
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0: Am Freitag, genauer genommen in der Nacht von Donnerstag auf Freitag, ist eine Drohne in der Stadt Galați im Osten Rumäniens auf ein Hochhaus gestürzt. Zwei Menschen wurden leicht verletzt. Viel wurde seitdem berichtet. Die offiziellen Reaktionen von NATO, Rumänien und EU waren streng empört. Russland hingegen bestreitet weiterhin, dass es eine russische Drohne ist. Aber die NATO sagt ja, sie kam aus Russland. Worte der Deeskalation oder der Entschuldigung seitens des Kreml, sie fehlen. Wie schaut das nun aus? Ist das Normalität von Kriegen, dass Geschosse oder Drohnen fehlerhaft andernorts einschlagen? Die vergangenen Wochen und Monate zeigen, ja, das kann durchaus passieren. Die Politikwissenschaftlerin Ulrike Franke vom European Council on Foreign Relations kennt sich mit Drohnen speziell und dem Krieg in der Ukraine sehr gut aus. Meine Kollegin Marlies Schaum vom Westdeutschen Rundfunk hat sie zunächst gefragt, ob sich nicht ganz vermeiden lässt, dass eine Drohne eben an der falschen Stelle niedergeht.
2: Ja, ich denke, das kann man tatsächlich so sagen. Also was wir ja in der Ukraine sehen, ist eine ganz starke elektronische Kriegsführung. Soll heißen, da werden die ganze Zeit alle möglichen Signale gejammt oder gespooft, also gestört oder überschrieben. Und das wird eben gemacht, um Drohnen abzuwehren. Und das führt dazu, dass Drohnen nicht mehr wissen, wo sie sind, um es jetzt mal einfach zu sagen. Und insofern ist es in der Tat so, dass um so ein Kriegsgebiet wie die Ukraine herum es in der Tat einfach dazu kommen kann, dass Drohnen fehlgeleitet werden und dann wo runterkommen, wo sie eigentlich gar nicht hinwollten.
3: Das heißt, man muss damit rechnen, es irgendwie hinnehmen und da hilft nur eine gute Drohnenabwehrtechnik.
2: Genau, also wir sollten es nicht einfach hinnehmen, sondern wir brauchen eine gute Drohnenabwehrtechnik. Also das ist im Übrigen was wir so oder so brauchen, aus verschiedensten Gründen, auch für eine Möglichkeit eines zukünftigen Angriffes. Aber in der Tat, wir haben jetzt seit 4,5 Jahren Krieg an unseren Grenzen, an der NATO-Ostflanke auch eben. Und insofern, da brauchen wir die Fähigkeiten, solche Irrläufer abzufangen und idealerweise eben nicht jetzt mit den großen Kampfjets, wie das gestern, also in Rumänien der Fall war und auch teilweise in vergangenen Fällen.
3: Die dann aufsteigen und versuchen, gegen diese Drohne vorzugehen, ne? Was ja genau, völlig seltsam erscheint von den Dimensionen her. Russland sagt ja, es war gar nicht unsere Drohne. Ne? Das war angeblich eine ukrainische. Sie haben es schon gesagt, da geht viel hin und her. Aber alle gehen davon aus, vor allem in der NATO, dass es Russland war. Und die fragen sich halt auch, okay, mal abgesehen davon, dass es ein technischer Defekt war vielleicht, könnte es auch sein, dass Russland die NATO triezen will? Was meinen Sie?
2: Ja, das ist die große Sorge. Und das im Übrigen unabhängig davon, ob es eine russische oder eine ukrainische Drohne ist. Wir hatten in den letzten Wochen sehr viele Fälle, wo ukrainische Drohnen auf NATO-Gebiet runtergekommen sind. In Finnland, in den baltischen Staaten. Aber der Punkt ist, das ist in dem Fall irrelevant, weil die Frage ja immer ist, wurden diese Drohnen nur abgelenkt, also soll heißen von ihren Zielen abgelenkt durch elektronische Kriegsführung und kamen dann ungeplant irgendwo runter und es war in NATO-Gebiet oder wurden die bewusst wohin gelenkt? Und da kann es eben sein, dass Russland quasi seine elektronische Kriegsführung nutzt, um ja eigene oder eben ukrainische Drohnen umzulenken und auf NATO-Territorium zu schicken. Und die große Problematik ist eben, wir können das ja von außen nicht sehen. Wir wissen nicht, war das Absicht oder war das jetzt nur ja de facto ein Unfall?
3: Aber egal, was es war, es ärgert die NATO natürlich, dass ihr Luftraum verletzt wird, dass die Grenzen da verletzt werden, dass es natürlich auch Schäden gibt. In diesem Fall jetzt nur eine Verletzung, aber es hätte ja auch schlimmer ausgehen können. Jetzt ist die Frage, ab wann reagiert man denn als NATO? Das Schlimmste wäre, einen Bündnisfall auszurufen. Welche Steigerungsstufen gäbe es denn vorher noch?
2: Ja, das ist die große Problematik und Russland ist ja extrem gut in diesem langsamen Eskalieren, diesem Provozieren, diesem wir gucken mal. Wir hatten ja auch den Fall, Sie erinnern sich vielleicht, 9. September 2025, wo plötzlich 20 russische Drohnen über polnischem Gebiet auftauchten, wo wir auch gesagt haben, also so viele Drohnen irgendwie aus Versehen umgeleitet, kann eigentlich auch nicht sein. Aber man hat den Eindruck, da wird immer so ein bisschen taktiert und provoziert, aber immer eben mit der Möglichkeit zu sagen, war alles keine Absicht. Und das macht die Reaktion so schwierig. Was sind die Möglichkeiten? Klar, also der Bündnisfall, sprich dieser sogenannte Artikel 5, wo man sagt, das ist jetzt ein Angriff, der ist hier meines Erachtens noch nicht gegeben, weil es ja auch nicht ein längerer und klarer Angriff ist. Aber es gibt Möglichkeiten der Konsultation der NATO unter Artikel 4. Also man trifft sich und überlegt eben zusammen. Es gibt die Möglichkeit, diplomatisch mehr zu eskalieren, eine russische russische Botschafter wurde jetzt einberufen. Nur das Problem ist natürlich, die NATO-Staaten, die EU-Staaten sind ja schon zumindest im Konflikt mit Russland, nicht militärisch, nicht falsch verstehen, aber eben im Konflikt. Wir sanktionieren ja schon, wir sind beim 20. Sanktionspaket. Wir sind ja diplomatisch schon relativ weit auseinander. Also da ist halt einfach nicht mehr so wahnsinnig viel Spielraum und das macht die Reaktion auf solche Fälle eben auch ziemlich schwierig.
3: Da müssen wir also tatsächlich dann ausharren und uns im besten Fall aber vorbereiten, ne? Also wirklich viel tun, damit russische Drohnen uns nichts können.
2: In der Tat. Und das ist für mich wirklich das Gebot der Stunde, dass wir unsere Drohnenabwehr einfach aufbauen müssen. Das wird ja auch schon länger gesagt. Also eben nach diesem Vorfall mit den russischen Drohnen über Polen hat ja auch Ursula von der Leyen von der EU eben gesagt, wir bauen eine Drohnenwall auf. Da wird eigentlich relativ viel getan. Aber trotzdem, obwohl wir davon reden, dass es ganz viele verschiedene Drohnenabwehrsysteme gibt, also elektronisch und abschießen und abfangen und Netze und ich weiß nicht was alles, sind wir dann doch irgendwie immer in der Situation, dass die Drohnen entweder gar nicht abgefangen werden oder wir haben eben diese Kampfflugzeuge. Und das ist halt wie mit Kanonen auf Spatzen schießen, beziehungsweise die schießen dann auch meistens gar nicht, weil das zu gefährlich ist. Und wir geben Hunderttausende, wenn nicht mehr, Euro aus, um da Kampfflugzeuge hochzuschicken und dann am Ende dann doch nichts zu machen und die Drohnen stürzen ab. Das kann es halt nicht sein. Also da müssen wir sehr schnell sehr viel besser werden.
0: Soweit über die Lage in Rumänien und die Drohnentechnologie. Das war ein Gespräch mit der Drohnenexpertin Ulrike Franke.
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4: Mit Stephanie Lavoie. 10 Jahre ist es her, dass zuletzt ein Champions-League-Finale im Elfmeterschießen entschieden worden war. Gestern mussten erneut die Schüsse von der Strafstoßmarke entscheiden. Und Titelverteidiger Paris Saint-Germain hat es geschafft, den Henkelpott abermalig zu gewinnen. Die Franzosen besiegten den FC Arsenal im Finale in Budapest mit 5:4 nach Elfmeterschießen. Dabei hatten die Engländer einen Traumstart nach Maß gehabt. Nicole Seifert berichtet.
5: Nach nur 6 Minuten sorgte Nationalspieler Kai Havertz für die 1:0-Führung der Gunners. Havertz zog aus spitzem Winkel wuchtig ab Richtung Tor und ließ PSG-Keeper Safonov keine Chance. Bis zur Pause blieb es beim 1:0 für Arsenal. Die Franzosen blieben zu harmlos. Arsenal war das bessere Team. In der zweiten Hälfte waren die Aktionen der Pariser klarer, ihr Spiel dynamischer. Mitte der zweiten Hälfte schlug Paris zurück. Dembélé verwandelte einen Elfmeter zum 1:1-Ausgleich. Nach Ablauf der regulären Spielzeit ging es beim Stand von 1:1 in die Verlängerung. Hier gab es keine Tore mehr und die Entscheidung musste im Elfmeterschießen fallen. Am Ende hat Paris Saint-Germain die Nerven behalten, gewann das Elfmeterschießen mit 4:3 und feierte erneut den Champions-League-Titel.
4: Diesen Titel zu verteidigen, das war bislang übrigens nur Real Madrid gelungen. Vom Trainerstuhl auf den Chefsessel. Dieter Hecking wird nach dem Abstieg mit dem VfL Wolfsburg in die zweite Liga befördert. Der bisherige Coach wird neuer Sportgeschäftsführer bei den Niedersachsen. Marcel Stober.
6: Der Vertrag von Dieter Hecking als Geschäftsführer Sport geht über 2 Jahre. Er verantwortet vom 1. Juni an sowohl den Männer- als auch den Frauenbereich und die Nachwuchsakademie. Der Abstieg, den er Anfang der Woche mit den Männern nicht verhindern konnte, nage noch immer an ihm, so Hecking in einer Vereinsmitteilung. Wichtig sei nun wieder eine positive Grundstimmung im Verein zu erzeugen und die zweite Liga mit Demut, Courage und Überzeugung anzugehen. Hecking trainierte schon diverse Erst- und Zweitligaclubs, wie etwa Hannover 96, und arbeitete knapp 4 Jahre als Sportvorstand des 1. FC Nürnberg. Wolfsburg kennt er gut. 2015 gewann er mit dem Verein den DFB-Pokal und den Supercup. Außerdem zog er mit dem VfL in die Champions League ein. Wer nun auf ihn als Trainer des VfL Wolfsburg folgt, ist noch nicht bekannt.
4: Der Titelverteidiger ist raus aus der Handball-European League. Dank des 37:30 gegen Flensburg-Handewitt im Halbfinale hat die MT Melsungen erstmals in ihrer Clubgeschichte ein europäisches Endspiel erreicht. Aus Hamburg berichtet Thomas Koos.
7: Die MT Melsungen hat die Chance, den ersten Titel der Clubgeschichte zu gewinnen. Im zweiten Halbfinale der European League setzten sich die Nordhessen dank einer starken zweiten Halbzeit klar gegen den Titelverteidiger SG Flensburg-Handewitt durch und gewann am Ende deutlich mit 37:30. Vor den über 10.000 Zuschauern in Hamburg war Torwart Nebojsan Simic der große Rückhalt. Dazu spielten die Melsunger im Angriff sehr effektiv und ließen den Norddeutschen keine Chance. Zuvor hatte sich der THW Kiel im ersten Halbfinale gegen Montpellier aus Frankreich knapp mit 29:28 durchgesetzt. Dabei konnten sich die Kieler vor allem bei Torwart Andreas Wolf bedanken, der als Bester in den Schlusssekunden mit einer Doppelparade den THW vor einer Verlängerung bewahrte. Damit haben die Kieler die Chance, erstmals seit 6 Jahren wieder einen internationalen Titel zu holen.
4: Das rein deutsche Finale steigt um 18 Uhr. Alba Berlin hat einen perfekten Start in die Halbfinal-Playoffs der Basketball-Bundesliga hingelegt. Gegen die Bamberg Baskets gab es zum Auftakt der Best-of-Five-Serie einen deutlichen 105-86-Sieg. In der anderen Halbfinalserie gewann Titelverteidiger FC Bayern München das erste Spiel gegen Bonn mit 83-78. Vorjahressiegerin Coco Gauff ist bei den French Open der Tennisprofis in Paris ausgeschieden. Sie unterlag der Österreicherin Potapova in 3 Sätzen. Am Nachmittag möchte Alexander Zverev den nächsten Schritt Richtung Titel machen. Im Achtelfinale trifft er auf den Niederländer Jesper de Jong.
0: Das war Stefanie Lavoie mit dem Sport. Gleich geht's weiter hier in der ARD-Infonacht. Nach den Nachrichten um 4.30 Uhr blicken wir ausführlich nach Kolumbien, wo es Präsidentschaftswahlen geben wird. Bis gleich.

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1: Um 4.30 Uhr mit Olaf Knapp. Die finanzielle Hilfe für bedürftige Studenten, das BAföG, wird zum Wintersemester doch nicht steigen. Bundesforschungsministerin Bär sagte den Funke-Medien, zwar habe sie alle Weichen gestellt, die Reform werde aber von den Regierungsfraktionen nicht mehr unterstützt. Vorgesehen war, zunächst die Wohnkostenpauschale für Studenten und später auch den Grundbedarf anzuheben. Bär zeigte Verständnis für das Aus der BAföG-Erhöhung. Studenten seien in Deutschland privilegiert und neben dem Studium zu jobben sei kein Drama, sagte die CSU-Politikerin. Wenn zudem bei Pflege und Elterngeld gespart werde, könne man nicht an anderer Stelle mehr versprechen, so die Ministerin. Die FDP diskutiert auf ihrem Bundesparteitag heute über den künftigen Kurs der Partei. Dabei soll es vor allem um die inhaltliche Ausrichtung der Liberalen gehen. Aus Berlin Clemens Schulze.
2: Die Partei will mit Vorschlägen für die Belebung der Wirtschaft Zeichen setzen. Es sei ein Befreiungsschlag nötig angesichts des Ausbleibens dringender Reformen, heißt es im Leitantrag des Bundesvorstandes. Der sieht unter anderem einen 4-Stufen-Steuertarif, eine Einschränkung des Rechts auf Teilzeit sowie die Einführung von 2 Karenztagen für erkrankte Arbeitnehmer vor. Außerdem sollen Subventionen radikal gekürzt, der Renteneintritt flexibler gestaltet und zur Atomenergie zurückgekehrt werden.
1: Im brandenburgischen Bad Saarow diskutieren von heute an Vertreter aus Verbänden und Politik über die Wirtschaft in Ostdeutschland. Das Ostdeutsche Wirtschaftsforum steht unter dem Motto »Eine neue Unordnung« aus Potsdam Martin Adam.
3: Die Energiekrise infolge der Kriege im Iran und in der Ukraine, Fachkräftemangel und zu viel Bürokratie belasten nicht nur die Wirtschaft in Ostdeutschland, erklärt vor Konferenzbeginn die Leiterin Juliane Nandra. Die Probleme im Osten würden von der Bundespolitik allerdings nicht gleichwertig behandelt. Dabei sei die Region speziell. Sie befinde sich nach wie vor in der Transformation, biete aber beispielsweise durch den hohen Ausbaugrad bei erneuerbaren Energien, Ansiedlungen von Datenzentren und der Offenheit auch für Rüstungsinvestitionen große Chancen. Auf dem Programm des dreitägigen Wirtschaftsforums stehen Debatten mit Bundeskanzler Merz, Digitalminister Wildberger, aber auch Gäste aus Polen und Tschechien.
1: Paris Saint-Germain hat das Finale der Fußball-Champions League gewonnen. Der Titelverteidiger aus Frankreich siegte gegen Englands Meister FC Arsenal aus London im Elfmeterschießen mit 4:3. Am Ende der regulären Spielzeit und der Verlängerung stand es 1:1. Kai Havertz hatte Arsenal in Führung geschossen. Dembélé gelang per Foul-Elfmeter der Ausgleich. Das Wetter in Deutschland. Tagsüber im Norden meist trocken, von Westen Schauer und teils unwetterartige Gewitter, Höchstwerte zwischen 19 Grad an der Nordsee bis 30 Grad im Breisgau. Das waren die Nachrichten.
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4: Zunächst aktuelle Unfallmeldung. Die A4 Görlitz Richtung Dresden ist in Höhe Burkau nach einem Unfall gesperrt worden. Weiterhin gesperrt die A9 Nürnberg Richtung Halle-Leipzig. Da ist die Fahrbahn zwischen Laufhersbruck und Schneidach nach einem Unfall gesperrt. Die Umleitung läuft über die U63. Und noch einmal die A9 Nürnberg Richtung München. Die ist zwischen Allersberg und Hilpoltstein nach einem Unfall weiterhin gesperrt. Die Umleitung führt hier über die U52. Und dann haben wir zum Schluss noch die B51 Grenzübergang Hannweiler-Saarbrücken. Da ist die Fahrbahn zwischen Bübingen und der A620 Saarbrücken-Güdingen nach einem Unfall in beiden Richtungen ebenfalls weiterhin gesperrt. Soweit der Verkehr. Ihnen eine gute und sichere Fahrt.
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4: Im Studio ist Detlef Karg. Guten Morgen. Nach 4 Jahren endet heute in Kolumbien die Präsidentschaft von Amtsinhaber Gustavo Petro. Ein weiteres Mal darf er nicht gewählt werden. Bis zuletzt polarisierte er durchaus. Er war Kolumbiens erster linker Präsident, setzte sich unter anderem für Klimafragen und soziale Gerechtigkeit und einen totalen Frieden in dem von Bandenkriegen zerrütteten Land ein. Darüber wollte er mit allen bewaffneten Gruppen gleichzeitig verhandeln. Die bisherigen Wahlumfragen bei der Wahl sehen für heute keinen klaren Sieger voraus. Unsere Südamerika-Korrespondentin Jenny Barke hat mit Wählern in Kolumbien über ihre favorisierten Kandidaten und über wichtige politische Themen gesprochen.
5: 2016 haben zwar viele Guerilleros der FARC ihre Waffen abgegeben und einen Friedensvertrag mit der damaligen Regierung unter Manuel Santos unterschrieben, doch abgeschlossen war der Prozess danach noch lange nicht. Der Konflikt schwelte weiter, neue Dissidentengruppen entstanden. Pedro versprach einen umfassenden Frieden, unter anderem mit neuen Verhandlungen und längerfristiger Unterstützung und Begleitung. Das sollte den Ex-FARC-Guerilleros ermöglichen, den Weg in ein ziviles Leben zu finden. Einer von ihnen, der 35-jährige Duvernay Lopez, der im Süden Kolumbiens, im Amazonasgebiet von Putumayo, an der Grenze zu Ecuador, in dem Kollektiv Comucon, lebt und arbeitet.
6: Muchos de nosotros ingresamos a las FARC por...
7: Viele von uns sind zufällig in genau diesen gewalttätigen Konflikt geraten. Ich musste als Junge zum Beispiel aus meinem Gebiet fliehen, das von Paramilitärs kontrolliert wurde. Ich sah, wie sie Kinder, Freunde von mir, ermordet haben. Wir suchten Hilfe bei der Polizei, bei der Armee, doch niemand hat uns geholfen.
5: Die FARC half, nahm ihn auf. Für Duvernay war sie eine Familie. Sie unterrichtete ihn, gab ihm Arbeit auf den Coca-Feldern. Ihm ist bewusst, dass die Guerilla für hunderttausende Opfer verantwortlich ist, die sie entführte, erpresste, folterte, missbrauchte und tötete.
6: No porque quiso, sino porque las circunstancias así lo permitieron.
7: Wir traten da ein, nicht weil wir es wollten, sondern weil die Umstände nichts anderes zuließen. Von vielen von uns sind Mutter oder Vater ermordet worden. Wir wollten einfach nur eine Waffe in die Hand nehmen, um uns zu verteidigen.
5: Seitdem seine Einheit 2016 die Waffen niedergelegt hat, arbeitet er mit 25 Ex-Kämpfern in der Kooperative. Wiederaufforstung, Umweltschutz und Selbstversorgung. Das gemeinsame kollektive Leben aus FARC-Zeiten können sie in diesen ländlichen Gemeinschaften fortführen. Sie alle haben auf den Friedensprozess gehofft, doch am Ende sind sie enttäuscht von der Umsetzung durch die Politik.
7: Wir haben sehr auf den Friedensprozess gehofft, aber wir haben zu wenig gewusst, wie der Staat funktioniert. Der Präsident hat keine Macht. Die Macht haben die, die hinter dem Kongress stehen. Die Agrarreform, die Substitution des Coca-Anbaus, all das wird nur widerwillig umgesetzt. Und die Prozesse, an denen wir teilnehmen sollen, werden von anderen Organisationen geleitet.
5: Andere Ex-FARC-Guerilleros haben den Friedensvertrag gar nicht unterschrieben. Sie haben teils neue Gruppierungen gebildet und herrschen in vielen Regionen weiter, wo der Staat nach dem Rückzug der FARC nicht sofort mehr Präsenz zeigte. Vor den Präsidentschaftswahlen ist die Lage in Kolumbien wieder angespannt. Ende April kamen bei einem Bombenanschlag in der Region Cauca im Westen Kolumbiens 21 Menschen ums Leben. Für das Attentat wird eine der FARC-Dissidentengruppen verantwortlich gemacht. Der Terroranschlag wird Wahlkampfthema. Petros passt total. An dem Attentat zeigt sich, wie die drei aussichtsreichsten Kandidatinnen und Kandidaten dazu stehen. Paloma Valencia steht für das Mitte-Rechts-Bündnis. Die linke Politik Petros lehnt sie ab.
8: Kolumbien kann nicht weiter mit einer Regierung fortfahren, die sich zur Komplizin des Drogenterrorismus gemacht hat und deren Politik des totalen Friedens für Kriminelle sehr gut funktioniert hat, für die Kolumbianer jedoch sehr kostspielig war.
5: Den Umfragen zufolge liegt sie auf dem dritten Platz, knapp vor ihr Avelado de la Espriella, Anwalt und politisch Rechter, der sich bewusst als Anti-Establishment-Kandidat inszeniert.
9: Yo, el Tigre, les juro por Dios.
10: Ich, der Tiger, schwöre euch, dass diese blutige Tat nicht ungesühnt bleibt. Das ist kein Einzelfall, das ist ein Plan der Petro-Regierung und ihrer Komplizen.
5: Doch nicht alle sehen die Politik des derzeitigen Präsidenten Gustavo Petro so kritisch, zeigen die Umfragen. Am beliebtesten ist sein Parteifreund des Pacto Histórico, Iván Cepeda. Er liegt in den Umfragen zwar vorn, aber doch einige Prozentpunkte von einer absoluten Mehrheit entfernt, um am Sonntag bei einer ersten Wahlrunde zu gewinnen. Cepeda ist Menschenrechtsanwalt und setzt sich seit Jahrzehnten für die Opfer des Konflikts ein. Dementsprechend will er Petros Friedenspolitik fortführen.
11: El objeto de estas acciones Das Attentat in Cauca sollte so viel Angst und Instabilität wie möglich schüren und das Gefühl geben, dass man zur mehrfach gescheiterten Strategie zurückkehren sollte, nämlich der starken Militarisierung der Gebiete.
5: Doch die Umfragewerte für die Politik der harten Hand von Avelado de la Espreia oder Paloma Valencia sind nach dem Attentat nicht gestiegen. Ein Zeichen dafür, dass der bewaffnete Konflikt für die Bevölkerung inzwischen nur noch eine untergeordnete Bedeutung spielt, analysiert Daniela Gomez-Rivas, Expertin für öffentliche Sicherheit.
12: Das Ausmaß der Gewalt ist heute im Vergleich zu dem, was wir früher erlebt haben, sehr gering. Es gibt einen Rückgang der Morde um 95% und von Massakern um 90%.
5: Elizabeth Dickinson von der Crisis Group sieht es differenzierter. Das Thema Sicherheit beschäftige die Menschen da, wo der Staat am wenigsten präsent sei, wie in der Region Cauca.
13: Insbesondere in diesen entlegenen Gebieten ist die Bevölkerung Druck und Nötigungen am stärksten ausgesetzt. Die hatten eigentlich nie eine Perspektive. Es ist doch sehr besorgniserregend, dass wir nicht garantieren können, dass es für die Menschen dort sicher ist, zur Wahl zu gehen.
5: Insgesamt erlebt Kolumbien in den vergangenen Jahren wieder eine deutliche Zunahme an Gewalt, auch wenn sie nicht mehr das Ausmaß der 1990er Jahre erreicht. Die Mordzahlen stiegen in den letzten Jahren kontinuierlich leicht an. Immer wieder machen Attentate auf politische Vertreter Schlagzeilen. Vergangenen Sommer starb der Präsidentschaftskandidat Miguel Uribe Turbay, nachdem er bei einem Wahlkampfauftritt niedergeschossen wurde. Kurz vor der Wahl wurde im Mai der Koordinator der Wahlkampfkampagne von Avelado de la Espreia ermordet und eine Autokolonne eines Senators von Pedros Regierungspartei wurde beschossen.
13: Natürlich haben wir immer noch gravierende Sicherheitsprobleme, aber die Menschen sind heute im Gegensatz zu früheren Jahrzehnten auch mit anderen Themen beschäftigt. Sie sorgen sich um den Mindestlohn, die Gesundheit, die Bildung. Petros Gegner wollen Kapital aus der Sicherheitslage schlagen. Aber das ist für viele nicht mehr interessant.
5: Sagt Daniela Gomez-Rivas, die unter Pedro Vizeministerin für Verteidigung war. Ende 2024 ist sie jedoch zurückgetreten. Sie stand hinter seiner Politik des Friedens, war aber mit der Umsetzung unzufrieden. Vielerorts sei die Armee einmarschiert, um Präsenz zu zeigen und bewaffnete Gruppen in Schach zu halten. Aber es habe keine neue Perspektiven für die Bevölkerung gegeben.
13: Ich kann mit Waffen kommen, aber damit legitimiere ich mich nicht an einem Ort, an dem die Bevölkerung hungert, es keine Straßen gibt, die Lehrer fehlen. Welche Legitimität habe ich dann als Staat?
5: Nun hofft sie auf eine umfassende Sozialpolitik unter Cepeda, der von den Erfahrungen der ersten linken Regierung profitieren könnte. Damit gehört sie zu seiner typischen Wählerklientel. Neben sozialen Bewegungen und Opfern des Konflikts fühlt sich von ihm vor allem die urbane, progressive Mittelschicht angezogen. Wahlkampf in Bogotá. Am Internationalen Tag der Arbeit drängen sich auf dem zentralen Platz der Hauptstadt, Plaza Bolívar, Menschenmassen. Verkäufer von Arepas, gebackenen Maismehltaschen, neben picknickenden Familien und vielen jungen Menschen. Den Feiertag nutzt der linke Präsidentschaftskandidat für einen Wahlkampfauftritt hier, direkt vor dem Kongress. Die 34-jährige Andrea wird Cepeda wählen.
14: Unser langjähriger Konflikt lässt sich nicht in einer einzigen Amtszeit lösen. Ich denke, wir müssen mit dem Wandel fortfahren, den wir begonnen haben. Ich habe das Gefühl, dass Petro viele Erwartungen erfüllt hat. Das spürt man zum Beispiel bei den gestiegenen Löhnen und bei der Bildung. Es gibt jetzt Stipendien für die Ausbildung.
5: Doch viele andere seiner wichtigsten Wahlversprechen konnte Petro bis jetzt nicht umsetzen. Reformen im Renten-, Arbeits- und Gesundheitswesen sind gescheitert. Zu oft wurde er vom Parlament blockiert, erklärt der Politikwissenschaftler Mario Urueña Sánchez.
15: Gustavo Petro ist es nicht gelungen, seine Ziele zu erreichen, nicht nur weil er unfähig ist oder keine Kompromisse eingehen wollte, sondern auch weil das Establishment, das so viele Privilegien verloren hat, sich nun äußerst reaktionär verhält.
5: Die Unzufriedenheit ist weiter gestiegen. Die Jugend, die von Petros sozialer Politik profitieren sollte, verlässt in Rekordzahlen das Land. Laut dem kolumbianischen Zentrum für Konfliktanalyse CERAC sind 2022 und 2023 insgesamt mehr als 1 Million Kolumbianer im erwerbsfähigen Alter abgewandert. Traumziele sind die USA und Europa. Sie suchen im Ausland bessere Lebens- und Arbeitsbedingungen. Auch die Gastronomin Joana Alvarez denkt darüber nach, Kolumbien zu verlassen. Sie betreibt an der Karibikküste im Touristenort Riohacha ein kleines Café. Ihre Küche ist inspiriert von den traditionellen Zutaten der indigenen Wayú, die im Norden des Landes leben.
8: Seit 22 Jahren lebe ich hier in der Region Guajira. Mich fasziniert die Kultur der hier lebenden indigenen Wayú. Ich habe viel von ihrer Küche, ihren traditionellen und ursprünglichen Zutaten gelernt.
5: Der Tourismus an Kolumbiens Küste boomt. Laut Tourismusministerium hat sich die Zahl von 2022 bis 2025 verdoppelt. Dennoch wird es für Joana immer schwerer in der Region. Die größte Sorge aller, die hier herrschenden Paramilitärs. An der Küste verlaufen viele Narkorouten. Die Region ist reich an Ressourcen. Und das durch Touristen hereinfließende Geld ist eine sprudelnde Quelle. Die Beschäftigten in der Tourismusbranche werden von den Paramilitärs bedroht, so wie Joana. Sie liest eine SMS vor.
8: Wir befinden uns im Krieg mit dem Staat und wir bitten Sie um Ihre Unterstützung. Wenn Sie nicht kooperieren, dann müssen wir Ihr Geschäft schließen.
5: Schutzgeld, Erpressung durch die Paramilitärs. Egal ob Gastronomen, Hoteliers, Tourguides oder Taxiunternehmen, sogar kleine Essensstände. Alle müssen zahlen, bestätigen einige der ARD im persönlichen Gespräch. Öffentlich will keiner darüber sprechen. Zu groß ist die Angst vor der Gewalt durch die Paramilitärs. Joana und ein kleines Netzwerk von Gastronomen in Riohacha haben die Forderungen bisher ignoriert.
8: Aber ich habe Angst und bin mental müde. Ich habe eine 15-jährige Tochter, die gerade ihren Schulabschluss macht.
5: Wählen wird sie nicht. Sie hält alle politischen Versprechen für Lügen. Das Misstrauen gegen die lokale und nationale Regierung ist in La Guajira groß. Auch bei den indigenen Wayú, die karge Region im Nordosten Kolumbiens und Westen Venezuelas bewohnen. Seit Jahrhunderten leben ihre Gemeinschaften zwischen Karibik, Wüste und Buschland. Hier wehen einige der stärksten Winde Kolumbiens. Sie sind für die Wayú Ahnenwesen, die es zu respektieren gilt, erklärt der 29-jährige Joel Jiménez, Anführer einer Jugendgruppe seiner Wayú-Gemeinschaft im bei Wind- und Kitesurfern beliebten Küstenort Cabo de la Vela.
16: Für das Volk Wayú ein sehr wichtiger Ort. Hier ruhen die Seelen unseres Volkes. Wir sind alle aus dieser Erde hervorgegangen.
5: Und genau hier, zwischen roter Erde und indigoblauem Meer, drehen sich seit 4 Jahren erste Windkraftanlagen. Dutzende weitere Windparks sind in Planung. La Guajira ist zum Symbol geworden für Kolumbiens Energiewende. Doch für ihre großen Pläne müssen die Windkraftunternehmen mit den Wayú verhandeln, sagt eine der indigenen Führerinnen, Marlene Rosado.
17: Luego de eso, que estamos nosotros como comunidad.
18: Wir können nicht einfach erlauben, überall Windräder aufzustellen. Darum haben wir auch eigene Gutachten erstellen lassen, die den Wert unseres Territoriums, unserer Spiritualität in Betracht ziehen. Auf dieser Grundlage haben wir festgestellt, dass wir den Dialog mit den Unternehmen eingehen können.
5: Hier, zwischen Karibikküste und Venezuela, in einer der ärmsten Regionen Kolumbiens, soll gemeinsam verhandelt werden, um alte Fehler, die des fossilen Zeitalters, nicht zu wiederholen. Wenige Kilometer südlich von Rosados Gemeinde frisst sich diese fossile Vergangenheit durch die karge Landschaft. El Cerrejón, die größte Kohlemine Lateinamerikas. Kolumbien leidet unter den Folgen des Steinkohleabbaus, ganz direkt Umwelt und Menschen in La Guajira, sagt Wayú-Jugendgruppenführer Joel Jiménez.
16: Die Cerrejón hilft vielen in den Gemeinschaften. Viele finden dort Arbeit. Aber durch die Kohlemine sind auch viele krank geworden, haben Atemwegsprobleme. Außerdem wurde die Umwelt zerstört. Zu meiner Schulzeit war meine Kleidung immer schwarz.
5: Gleichzeitig profitiert Kolumbien aber auch stark von dem Kohleabbau, gehört zu den wichtigsten Exporteuren weltweit. Ein wichtiger Importeur, Deutschland, das selbst den Kohleausstieg beschlossen hat. Den hat auch Gustavo Petro in seiner Präsidentschaft vorangetrieben. Ende April hat er in der Karibikstadt Santa Marta alle Staaten zu einer Klimakonferenz eingeladen, die bereit sind, den Ausstieg aus fossilen Energien konkret zu planen. International wurde Petro für seine progressive Klimapolitik sehr gelobt. Nicht die einzige Wendung in der Außenpolitik, die Petro Aufmerksamkeit gebracht hat, analysiert Politikwissenschaftler Mario Ureña Sánchez.
19: Ob zum Guten oder Schlechten, insgesamt war Petros Politik disruptiv. Er hat etwas getan, was kein Präsident vor ihm gewagt hat, nämlich sich nicht so sehr auf die USA verlassen und sich anderen Staaten, zum Beispiel in Afrika oder China, anzunähern.
5: Petro, als erster linksgerichteter Präsident Kolumbiens, hat versucht, sich stärker als unabhängige Regionalmacht zu positionieren, auch und vor allem von den USA. Trump und Petro, monatelang gaben sie sich polemischen Wortgefechten hin und verschärften damit den Konflikt zwischen den USA und Kolumbien. Trump bezeichnete Petro als illegalen Drogendealer. Nachdem das US-Militär angebliche kolumbianische Drogenboote abgeschossen hatte, warnte Petro die USA, andere Länder als Teil ihres Imperiums zu behandeln und bescheinigte Trump ein seniles Hirn. Schließlich entzogen die USA Kolumbien die Zertifizierung als Partner im Drogenkampf. Das ist seit 1997 nicht mehr passiert. Im Januar schließlich, nachdem das US-Militär den venezolanischen Machthaber Nicolás Maduro festnahm, drohte Trump auch Kolumbien mit einem Militäreinsatz. Petro hat daraufhin Mitte Januar zu landesweiten Protesten für Kolumbiens Souveränität aufgerufen. Viele Demonstranten zeigten sich empört von einer möglichen US-Intervention in Kolumbien, so auch Yalina an der Grenzstadt zu Venezuela, Cúcuta.
20: Wir waren ein Volk mit kämpferischen und widerständigen Ureinwohnern. Wir werden nicht zu Kolonialismus, Eroberung und Völkermord zurückkehren. Von nun an müssen wir uns verteidigen. Lateinamerika ist frei, souverän.
5: Doch dann der erstaunliche Wandel in der Beziehung von Petro und Trump. Genau bei diesen landesweiten Demonstrationen verkündet Petro auf einer Bühne in Kolumbiens Hauptstadt Bogota, dass er soeben mit dem US-Präsidenten telefoniert habe.
21: Um es kurz zu machen, ich sagte ihm, und eine Bitte, stellen Sie die direkte Kommunikation zwischen den Außenministerien und den Präsidenten wieder her. Ohne Dialog gibt es Krieg.
5: Trump lobte danach auf seiner Plattform Truth Social das konstruktive Gespräch. Er habe mit Petro die Meinungsverschiedenheiten geklärt. Danach besuchte Petro Trump im Weißen Haus und sie verkündeten, gemeinsam gegen den Drogenhandel vorgehen zu wollen. Ein selbst für Experten überraschender diplomatischer Wandel. Zuvor sei man davon ausgegangen, dass sich Trump massiv in den Wahlkampf einmische, sagt Politikwissenschaftler Jesus Renzullo, der am Berliner Giga-Institut forscht.
22: Tatsächlich sind einige seiner Maßnahmen gegenüber Kolumbien, wie Petro als Drogenhändler zu bezeichnen, die Boote im Pazifik zu sprengen, zu sagen, dass Kolumbien ein Desaster ist, dazu gedacht, die ihm wohlgesonnenen rechten Kräfte in Kolumbien zu unterstützen.
5: Offensichtliche Wahlbeeinflussung Trumps, wie man sie vor der Wahl in Honduras beobachten konnte, sei bisher jedoch ausgeblieben, sagt die Expertin für öffentliche Sicherheit Daniela Gómez-Rivas.
23: Bisher konnten wir keine feststellen. Wenn es Manipulationen gegeben haben sollte, spiegeln sie sich bisher nicht in den Wahlumfragen wider.
5: Für Politikwissenschaftler Mario Ureña Sánchez ist aber klar, sollten Kandidaten gewinnen, die den Uribismus, also die Linie der harten Hand verfolgen, würde das für die USA von Vorteil sein.
19: Denn jeder Kandidat, der den Uribismus vertritt, wie Abelardo de la Espriella oder Paloma Valencia, wird ganz klar die Anweisungen aus Washington bedingungslos und unreflektiert befolgen.
5: Zurück in der energiereichen Region der Windkraft und Steinkohle in La Guajira. In der Region zwischen Kohle und erneuerbaren Energien, im Tourismusmekka und Paramilitärgebiet, wollen viele Menschen Präsidentschaftskandidaten Abelardo de la Espriella wählen, den Tigre, den Tiger, wie er sich selbst inszeniert. Auch Aroldo.
0: Ich werde den Tiger wählen. Ich mag sein Programm und ich mag, wie er denkt. Mit Petro geht das Land zugrunde. Den habe ich vor 4 Jahren gewählt. Aber dass er mit Drogenhändlern und Verbrechern verhandeln will, halte ich für keine gute Idee.
5: Für Avelado de las Breyas ist El Salvadors Präsident Nayib Bukele großes Vorbild, der coole Diktator. Wie er gibt sich Espreya dominant und angriffslustig. Er prahlt bei Auftritten und in Interviews mit der Größe seiner Genitalien. Es brauche ordentlich Eier, um Ordnung zu schaffen. Er will Gegenpol sein zur Linken in Kolumbien und verachtet Petros Politik.

0: liberalen Kurs, will weitere fossile Rohstoffe fördern und wirbt für niedrigere Steuern. Bei Unternehmern kommt sie damit gut an. Und bei Vicente Castro, ein ehemaliger Reservist, der in den 1980er Jahren gegen die Guerilla-Gruppen kämpfte und auf den Straßen Bogotas klar seine Meinung vertritt.
1: Sie führt das Erbe Uribes fort. Sicherheit gab es nur zu seiner Zeit. Als er im Amt war, konnten die Menschen durchs Land reisen. Das war vorher nicht möglich. Es gab unter Uribe auch mehr Arbeit, mehr Wirtschaft.
0: Kolumbien vor der Wahl. Es zeigt ein gespaltenes Bild. Anhänger Petros und Cepedas loben den Rückgang der Gewalt. Andere sorgen sich vor den erneuten Eskalationen. Statistiken und Umfragen kommen zu sehr unterschiedlichen Ergebnissen. Die Zahlen werden politisch unterschiedlich gedeutet und genutzt. Also wie soll es weitergehen in Kolumbien? Welche politische Strategie würde helfen? Elizabeth Dickinson von der Crisis Group glaubt nicht daran, dass ein Einzelrezept funktioniert, wie es alle drei aussichtsreichen Kandidaten versprechen.
2: Das Rezept ist eigentlich, beides anzubieten. Militärisch präzise Mittel und die Option auf Verhandlungen, wann immer sie angemessen sind und die Bedingungen es zulassen. Es verlangt aber große Anstrengungen vom Staat, die Ursachen anzugehen, die den Kreislauf der Gewalt erhalten.
0: Als ein Beispiel nennt sie den enormen Anstieg von rekrutierten Jugendlichen für das organisierte Verbrechen.
2: Das hat zum großen Teil mit dem Mangel an Chancen und grundlegenden Lebensgrundlagen dieser Minderjährigen zu tun. Sie haben keinen Zugang zu Bildung. Das sind die Versäumnisse, mit denen die Gruppen die Schwächsten ausnutzen können.
0: Egal, wer gewinne, so Dickinson. Es sei illusorisch zu glauben, dass der jahrzehntelange traumatisierende Konflikt innerhalb der nächsten Amtszeit zu lösen sei. Eine große Herausforderung für die Nachfolge von Petro. Experten gehen davon aus, dass am Sonntag kein Kandidat oder keine Kandidatin die absolute Mehrheit erhält. Dann kommt es im Juni zur Stichwahl.
3: Ein Feature über Kolumbien war das von Jenny Barke. Wir kommen zu einem ganz anderen Thema. An den Wochenenden sind sie momentan die Hingucker auf den Straßen in Hannover. Seit März fahren Go-Karts durch die Stadt. Man kann sie mieten. Für die Touren kommen Fans aus ganz Deutschland angereist. Aber natürlich gibt es auch Kritik an dem Fahrspaß. Unser Reporter Nils Christoph hat eine Tour begleitet.
4: Handbremse check. Einmal ziehen bitte.
5: Eine Lagerhalle in Hannover-Lüneburg. An den Wänden hängen Kostüme aus dem Videospiel Mario Kart und Motorradhelme. Es riecht nach Benzin. Jenny und ihre Freunde stört das nicht. Sie steigen in die bunten Go-Karts. Auf der 90-Minuten-Tour geht es mit dem 20 Jahre alten Kart durch die Stadt bis zum Kronsberg im Südosten Hannovers. Wenige Zentimeter über dem Asphalt mit 50 Kilometern pro Stunde von Ampel zu Ampel.
6: Ist ja auch vor uns einer reingeschert und ein Kumpel hat ihn angehupt, der hat uns nicht gesehen, ist einfach rübergezogen. Ja, das war nicht so schön.
5: Ja, vor solchen Situationen warnt auch Alexandra Serjogin vom ADAC in Niedersachsen.
7: Natürlich ist Go-Kart-Fahren eine attraktive Freizeitaktivität. Aber gleichzeitig ist es natürlich ein Risiko, denn die Verkehrsteilnehmenden sind auf einen funktionierenden Straßenverkehr angewiesen. Und da können Go-Karts die Verkehrssicherheit gefährden.
5: Und deswegen achten die Betreiber auch darauf, dass sich alle auf den Go-Karts an die Spielregeln halten.
8: Wir sagen ja auch in der Einweisung keine Straßenrennen, sonst ist der Führerschein schneller weg, als man gucken kann. Und darauf achten wir natürlich auch.
5: Geburtstagskind Jenny ist jedenfalls vom Kartspaß durch die Stadt begeistert.
3: Eine Reportage war das von Nils Christoph.

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1: Um 5 Uhr mit Olaf Knapp. Bundesforschungsministerin Bär sieht offenbar keine Chance mehr für eine baldige Erhöhung des BAföG. Dass zum Oktober zunächst das Wohngeld für Studenten steigt, galt in der Koalition eigentlich als abgemacht. Jetzt verkündet die Ministerin in einem Interview die Kehrtwende, berichtet aus der Nachrichtenredaktion Stefanie Meyer-Nägele.
2: Bundesforschungsministerin Bär sagte der Funke Mediengruppe, sie habe gehört, dass die Reform von den Regierungsfraktionen nicht mehr unterstützt werde. Die CSU-Politikerin äußerte Verständnis für das Mögliche aus und verwies auf

0: Kürzungen bei Pflegebedürftigen und dem Kindergeld. Da könne man nicht an anderer Stelle gleichzeitig höhere Leistungen versprechen. Es sei kein Drama, wenn Studierende neben dem Studium jobbten und wichtige Erfahrungen fürs Leben und den Beruf sammelten, sagte Bär.
1: Die FDP setzt heute in Berlin ihren Bundesparteitag fort. Die Delegierten diskutieren über die inhaltliche Ausrichtung ihrer Partei. Aus der Nachrichtenredaktion Johannes Zuber.
2: Grundlage dafür ist ein Leitantrag des Bundesvorstands. Darin werden umfassende Reformen gefordert, vor allem für die Wirtschaft. So soll Bürokratie abgebaut werden, Subventionen sollen radikal gekürzt werden und es soll ein neues Steuersystem geben. Außerdem will die FDP eine kapitalgedeckte Aktienrente einführen, den Renteneintritt flexibler gestalten und zur Atomkraft zurückkehren. Mit diesem Programm will die Partei wieder genug Stimmen erhalten, um in ein Parlament einzuziehen. Das war ihr zuletzt vor 3 Jahren gelungen. Bei der Bundestagswahl vor gut einem Jahr und bei mehreren Landtagswahlen scheiterte die FDP an der 5%-Hürde.
1: Die Internationale Atomenergiebehörde verlangt Zugang zum ukrainischen Kernkraftwerk Saporischschja. Wie die IAEA mitteilte, wurde sie über einen Drohnenangriff auf die Turbinenhalle informiert. Es soll ein Loch in der Wand der Halle geben. Generaldirektor Grossi zeigte sich besorgt. Angriffe auf Atomanlagen seien wie ein Spiel mit dem Feuer. Russland behauptet, die Drohne sei vom ukrainischen Militär abgefeuert worden. Die ukrainische Armee weist das als Propaganda zurück. In Hamburg entscheiden die Bürger heute über eine Olympia-Bewerbung der Stadt. Die Wahllokale sind ab 8 Uhr geöffnet. Mehr als 40% der Berechtigten haben ihre Stimme aber bereits per Brief abgegeben. Damit das Referendum Erfolg hat, muss eine Mehrheit mit Ja stimmen und mindestens 1/5 der Wahlberechtigten muss für Olympia sein. Das waren die Nachrichten. Das Wetter in Deutschland. Am Tage im Norden meist trocken, von Westen her Schauer und teils unwetterartige Gewitter, Höchstwerte 19 Grad an der Nordsee bis 30 Grad im Breisgau. Am Montag dann gebietsweise Schauer oder Gewitter bei 18 bis maximal 26 Grad. Es ist 5.03 Uhr.
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4: Die A1 Lübeck-Hamburg ist zwischen Dreieck Hamburg-Südost und Dreieck Norderelbe in beiden Richtungen wegen Bauarbeiten noch bis 9 Uhr gesperrt. Die A3 Oberhausen-Arnheim ist zwischen Emmerich-Ost und Beek in den Niederlanden bis Montagmorgen gesperrt. Da werden 2 Brücken abgerissen. Die A4 Köln Richtung Olpe ist zwischen Engelskirchen und Bielstein bis 17 Uhr gesperrt. Die A4 Görlitz Richtung Dresden ist in Höhe Burgkau nach einem Unfall weiterhin gesperrt. Weiterhin gesperrt ebenfalls die A9 Nürnberg Richtung Halle-Leipzig, Zwischenlauf Hersbruck und Schneitach nach einem Unfall. Die Umleitung U63. Die A9 Nürnberg Richtung München ist zwischen Allersberg und Hilpoltstein nach einem Unfall gesperrt. Die Umleitung führt über die U52. Die A45 Dortmund Richtung Hagen ist zwischen Ausfahrt Kreuz Dortmund Nordwest und Kreuz Castrop-Rauxel Ost nach einem Unfall gesperrt worden. Die A63 Mainz Richtung Kaiserslautern ist zwischen Göllheim und Winnweiler wegen Fahrbahnerneuerung bis 22 Uhr gesperrt. Die A66 Wiesbaden Richtung Frankfurt ist zwischen dem Schiersteiner Kreuz und Wiesbaden-Biebrich wegen einer Baustelle bis Montag 5 Uhr gesperrt. Die Umleitung führt über die A643 und die A60. Die A93 Richtung Regensburg ist im Kreuz Regensburg wegen Bauarbeiten bis ca. 6 Uhr gesperrt. Eine Umleitung ist eingerichtet. Die A96 München-Lindau ist zwischen Kreuz Memmingen und Altrach in beiden Richtungen wegen einer Baustelle gesperrt. Die A255 Zweig Hamburg-Vettelstadt auswärts ist im Dreieck Norderelbe in der Überleitung zur A1 Richtung Lübeck wegen der Baustelle an den Elbbrücken bis 9 Uhr gesperrt. Und zum Schluss die B51 Grenzübergang Hannweiler-Saarbrücken ist zwischen Bübingen und der A620 Saarbrücken-Güdingen nach einem Unfall weiterhin in beiden Richtungen gesperrt. Soweit der Verkehr. Ihnen eine gute und freie Fahrt.
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5: Auf Wolfgang Kubicki entfielen 390 Stimmen und auf Maria-Agnes Strack-Zimmermann 259.
4: Das Wahlergebnis am ersten Tag des gestrigen FDP-Parteitags in Berlin. Sie haben es natürlich schon in den Nachrichten gehört. Wolfgang Kubicki wurde mit knapp 60% auf dem Parteitag gewählt, nachdem Marie-Agnes Strack-Zimmermann überraschend als Gegenkandidatin dort auftrat. Es wurde also ein unerwartet spannender Parteitag mit zwei Lagern und einer leidenschaftlichen Debatte. Mein Kollege Sven Hasenklever hat in der ARD Infonacht darüber mit unserem Korrespondenten Philipp Eckstein gesprochen, der das Treffen in Berlin für uns verfolgt hat. Und die erste Frage an ihn war, wie die Delegierten reagiert haben, als Strack-Zimmermann kurzfristig als Gegenkandidatin antrat.
6: Ja, da ging ein lautes Raunen hier durch den Tagungssaal. Man muss sich das so vorstellen, es hatte am Morgen schon eine Aussprache gegeben, die durchaus launig war. Da ging es auch um die Frage, wie positioniert man sich zur AfD? Da merkte man schon, dass da einige Delegierte auch mit Aussagen von Wolfgang Kubicki von den vergangenen Tagen, wo er ja gesagt hat, diese Brandmauer steht doch in keinem Gesetz, fremdelten. Konstantin Kuhle sagte zum Beispiel:
7: Natürlich sind unter den Leuten, die uns gerade den Rücken kehren, auch viele Leute, die maximal irritiert sind über die Lockerungsübungen zur AfD. Maximal irritiert.
6: Und dafür bekam er sehr lauten Applaus. Und da merkte man schon so als Zuschauer, ui, da ist so die Stimmung doch etwas gespalten, auch unter den Delegierten. Dann war aber eigentlich klar, 14.30 Uhr, Kubicki wird nominiert vom Landesverband Schleswig-Holstein. Und alle dachten, jetzt geht's ganz schnell. Und dann trat Joachim Stamp, ein Politiker aus Nordrhein-Westfalen von der FDP, auf die Bühne, sagte, ich und 33 Delegierte schlagen Marie-Agnes Strack-Zimmermann vor. Und da gab es dann wirklich große Überraschungen. Sie nahmen diesen Vorschlag auch sofort an. Also sie wusste Bescheid. Dann wurde kurz debattiert. Dann hieß es, beide sollen sich jetzt noch mal vorstellen, also eine Rede halten. Und der Raum wurde dann brechend voll. Bei solchen Parteitagen sind oft viele Delegierte auch vor der Tür, unterhalten sich. Es sind auch hier weit über 1000 Gäste gemeldet, mehr als 150 Medienschaffende. Alle strömten in diesen Raum. Es war dann wirklich Stimmung auch da. Es gab Standing Ovations, laute Zwischenrufe, Applaus, auch mal Buhrufe bei Marie-Agnes Strack-Zimmermann. Aber da merkte man dann plötzlich, also bei diesem Parteitag war plötzlich richtig Feuer in der Bude.
8: Nochmal ganz kurz, das Stichwort Brandmauer hast du gerade erwähnt. Eine Koalition mit der AfD schließt Kubicki aber aus.
6: Ja, das muss man klar sagen. Wolfgang Kubicki hat das auch immer betont. Er sagt aber, dass er von dieser Brandmauer und von dem Brandmauergerede nichts hält. Hat zuletzt auch gesagt, man müsse die AfD sich abgrenzen, aber nicht ausgrenzen. Und auch Martin Hagen, den er als Generalsekretär sich ausgesucht hatte und der hier am Abend auch gewählt wurde, mit knapp 60% allerdings nur, hatte immer wieder Äußerungen gemacht in die Richtung, die Brandmauer als Popanz bezeichnet. Und da merkte man schon, die Art und Weise, wie scharf auch eine Abgrenzung sein soll, wie man sich positionieren möchte, da sind die Delegierten hier bei der FDP doch sehr unterschiedlicher. Da gibt es sehr unterschiedliche Ansichten.
8: Wie hat Strack-Zimmermann ihre plötzliche Kandidatur begründet?
6: Ja, sie hatte ganz offensichtlich eine Rede vorbereitet und ging da nochmal darauf ein, dass ihr wichtig ist, dass man eben auch eine Art Richtungsentscheidung treffen kann. Und sie hatte eigentlich die Kandidatur von Henning Höhne unterstützt. Henning Höhne ist der FDP-Vorsitzende in Nordrhein-Westfalen und der hatte ja gesagt, dass er kandidiert und es sah dann tatsächlich einige Wochen so aus, als wenn es einen Wettkampf zwischen Wolfgang Kubicki und Henning Höhne geben würde. Der hat dann aber vor knapp 2 Wochen in etwa seine Kandidatur zurückgezogen. Und Agnes Strack-Zimmermann sagte dazu:
9: Ich habe mich über seinen Rückzug, die Art und vor allem den Zeitpunkt seines Rückzugs tierisch geärgert.
6: Und sie machte dann mit Blick auf Kubicki auch nochmal deutlich:
9: Ich stehe hier nicht, um jemanden anzugreifen, sondern weil mir unsere Partei wichtig ist.
6: Ja, und man hört es so ein bisschen im Hintergrund, da gab es auch so ein bisschen höhnisches Gelächter. Man merkte da schon, nicht alle sind auf ihrer Seite, andere aber sehr lauten Applaus. Und da ging es, und das war schon deutlich, es ging einmal um Richtungsfragen, aber es ging auch um Stilfragen im öffentlichen Auftritt, wo sie eben ein anderes Angebot machen wollte.
8: Du hast es gerade erwähnt, Höhnes Rückzug liegt ja schon eine Weile zurück. War es fair von Strack-Zimmermann, erst heute wie Kai aus der Kiste zu kommen?
6: Also da gehen die Meinungen hier schon etwas durcheinander, muss man sagen, oder auseinander. Es gab auch einen Delegierten, der sich dann zu einer Frage gemeldet hat und der gesagt hat, dieser Rückzug, der liegt doch jetzt zurück. Warum heute? Warum diese Überraschung? Man hätte das doch auch vor Tagen öffentlich machen können, auch damit die Delegierten die Möglichkeit haben, sich vielleicht auch in ihren Landesverbänden nochmal abzusprechen. Also da war der Ärger schon spürbar. Man muss sagen, was ihr gelungen ist, ist eine ziemlich große Überraschung. Also man merkte, es gibt nur einen sehr, sehr kleinen Kreis von Menschen, die da irgendwie eingeweiht waren. Wir hören auch, dass die Entscheidung offenbar erst vor ganz kurzem, wahrscheinlich gestern vielleicht gefallen ist. Ganz genau wissen wir das nicht. Überrascht wurde definitiv Wolfgang Kubicki, der wusste davon nichts, das Präsidium wusste nichts, die Delegierten wussten nichts, die Presse wusste nichts. Also deswegen war dann auch plötzlich dieser Moment in diesem Raum, in diesem Sitzungssaal, wo wirklich alle dachten, oh wow, hier passiert gerade was Großes.
8: Wie hat denn Kubicki reagiert? Also sind dem kurz die Gesichtszüge entglitten oder war er cool wie immer, sagen wir mal?
6: Ja, der musste sich schon noch mal kurz fassen. Ich hatte am Morgen kurz mit ihm gesprochen, ihn gefragt, ob er denn aufgeregt ist. Da hat er gesagt, nö, bin überhaupt nicht aufgeregt. Was soll denn passieren? Werde ich gewählt? Werde ich nicht gewählt? Er geht schon davon aus, dass er gewählt wird. Und dann ging er auf die Bühne, weil er dann als erster von den beiden sprechen sollte. Das wurde dann einfach nach Alphabet festgelegt. Und da bedankte er sich zunächst bei Marie-Agnes Strack-Zimmermann.
10: Weil ich froh darüber bin, dass die beiden alten Schlachtrösser jetzt ins Geschirr gehen.
6: Ja, also er hatte sich dann doch recht schnell wieder gefangen, hat das dann auch versucht, so ein bisschen ja locker wegzumoderieren. Aber man merkte dann schon, die Anspannung war enorm. Und dann nutzt die FDP hier auch so ein digitales Abstimmungssystem. Und dann gab es einen Moment, als klar war, jetzt haben alle ihre Stimmen abgegeben. Und dann dauerte es minutenlang. Und vor Wolfgang Kubicki türmten sich die Kameras. Alle Bilder waren quasi auf ihn gerichtet, nur weniger auf Agnes Strack-Zimmermann, weil alle auch die Reaktionen sehen wollten. Und das wurden dann, glaube ich, schon sehr lange Minuten, auch für den jetzt gewählten Parteivorsitzenden, der ja mit einem Ergebnis von knapp 60% dann gewählt wurde.
8: Jetzt ist alles gelaufen, herrscht denn jetzt Aufbruchstimmung in der Partei? Sind alle glücklich und optimistisch?
6: Also es ist jetzt dahingehend so ein bisschen schwierig, weil man hat schon einmal gemerkt, quasi wie gespalten diese Partei doch ist und wie groß auch das Unbehagen vieler Delegierten mit diesem neuen Führungsteam Wolfgang Kubicki und seinem Generalsekretär Martin Hagen ist. Beide haben ja Wahlergebnisse von unter 60% bekommen. Gleichzeitig ist ein großes Thema hier auch die anstehenden Landtagswahlen in Berlin, in Sachsen-Anhalt und in Mecklenburg-Vorpommern, alle drei Wahlen im September. Und die Menschen hier merken schon, die FDP-Anhänger, dass das wirklich entscheidende Wahlen sind. In allen drei Ländern liegt die FDP aktuell deutlich unter der 5%-Hürde. Und die Partei kann sich einfach weitere Wahlverluste, die gehen immer mehr an die Substanz. Also jeder Verlust, jeder neue Landtag, wo sie rausfliegen, schwächt die Partei weiter. Und da merkt man schon, dass es da so einen gemeinsamen Wunsch gibt, auch die Partei jetzt mit ein bisschen Geschlossenheit wieder nach vorne zu bringen. Und doch ist, muss man fairerweise sagen, also dieser Parteitag wird nachwirken und der wird auch einige Wunden aufgerissen haben. Das heißt, Kubicki hat jetzt nicht nur eine Aufgabe nach außen und da setzt er ja sehr auf Wahrnehmbarkeit und ist auch ein prominenter Politiker, der ja in Talkshows etc. eingeladen wird, sondern er muss auch nach innen in diese Partei jetzt wirken.
4: Philipp Eckstein war das über das dynamische Geschehen bei der FDP zurzeit. Wolfgang Kubickis Ziel ist es also, die Partei sozusagen zu retten, zurück über die 5%-Hürde bei den kommenden Wahlen und überhaupt zu führen. In den ARD-Tagesthemen hat meine Kollegin Jessie Wellmer ihn gefragt, ob es dafür nicht eine größere Zustimmung der Partei braucht, also die 60% der delegierten Stimmen, die er erhalten hat.
11: Ja, 60-40 ist doch ein gutes Ergebnis und ich hatte nicht das Gefühl heute im Parteitag, dass die Partei nicht hinter mir steht. Darum geht es gar nicht. Die Freien Demokraten sind ein lustiges Völkchen, streitbar, selbstbewusst und auch professionell genug, mit solchen Situationen umgehen zu können. Wettbewerb schadet der Partei nicht, sondern stärkt die Partei.
12: Ja, also der Applaus für Marie-Agnes Strack-Zimmermann und ihre Rede hat schon verdeutlicht, dass da auch möglicherweise Lager sind in der Partei. Sie polarisieren ja außerhalb der FDP, aber wie viele zumindest den Eindruck gewinnen konnten, auch innerhalb der FDP. Wie wollen Sie denn Marie-Agnes Strack-Zimmermann und ihre 40% Anhängerschaft noch mehr für sich gewinnen?
11: Gar nicht, weil meine Aufgabe nicht darin besteht, irgendjemanden zu gewinnen, sondern dazu beizutragen, dass die Freien Demokraten von den Wählerinnen und Wählern wieder ernst genommen werden. Es ist völlig egal, wie wir uns nach innen selbst empfinden, ob wir lustig oder traurig sind. Entscheidend ist, wir brauchen gute Ergebnisse bei Wahlen. Und darum werde ich mich kümmern. Im Übrigen ist es nicht so, dass da ein großer Dissens vorherrscht. Und man sollte an Beifallsstürmen dann nicht ablesen, was dann die Partei im Zweifel entscheidet. Wir waren 1500 Gäste im Raum und deren Applaus hat sich in Stimmen bei den Delegierten niedergeschlagen.
12: Das kann man auch anders sehen. Es gibt ja durchaus Punkte, über die auch relativ hart diskutiert wird. Wenn man Marie-Agnes Strack-Zimmermann heute zugehört hat, dann ist es auch die Brandmauer-Debatte. Das wurde heute deutlich. Sie halten die Debatte für grundfalsch. Und dabei bleiben Sie auch, obwohl das viele in der FDP möglicherweise anders sehen?
11: Ja, ich sehe nicht, dass es viele in der FDP anders sehen. Brandmauer ist für Liberale kein Kriterium. Wir weichen keine Diskussion aus und wir haben eigenständige Überlegungen, die wir präsentieren. Uns ist völlig egal, ob CDU zustimmen oder SPD zustimmt oder was auch immer. Was wären wir für eine Partei, wenn wir unsere Überzeugungen und unsere Äußerungen davon abhängig machen würden, wer sonst noch im politischen Spektrum begeistert oder weniger begeistert ist? Man kann sich darauf verlassen, die Freien Demokraten sind der größte Antipole der AfD. Und ich hasse es langsam, dass kein Interview stattfindet, ohne dass über die AfD geredet wird. Wir machen sie alle größer, als sie wirklich ist. Sie ist nicht das Zentrum des Universums.
12: Ich thematisiere Sie, weil Sie heute in den Reden durchaus ein Thema war. Und das war ja nun ein Bundesparteitag der Liberalen. Für die FDP geht es darum, ja eine politische Marktlücke zu besetzen, einen Markenkern zu definieren. Wie groß ist das Risiko, dass der vor allem aus Ihren rustikalen Sprüchen besteht?
11: Ja, es kann bewerten, wer will. Tagesthemen genauso wie Tagesschau oder was auch immer entscheidend ist, ob wir die Menschen erreichen in diesem Land. Und da traue ich der Partei sehr viel zu. Alles Weitere werden wir sehen. Ich wehre mich gegen dieses Schubladendenken. Auch von denjenigen, die Marie-Agnes Strack-Zimmermann unterstützt haben bei ihrer Kandidatur, die ja für alle überraschend kamen, trotz einer einstündigen Rede. Auch die haben sich eingebracht in die Partei und wollen, dass die Liberalen Erfolg haben. Daran werden wir alles orientieren, einem Erfolg der Freien Demokraten bei Wahlen.
12: Okay, aber wie soll der gelingen? Wie sieht die Marktlücke konkret aus? Wie definieren Sie sie, in die Sie rein wollen, mit der Sie erfolgreich sein wollen? Welches Konzept?
11: Wir müssen einfach nur eine klare Position beziehen und eine klare Sprache sprechen, anders als in der Vergangenheit. Wir sind ja von vielen Menschen gar nicht mehr identifiziert worden. Ich kann mich erinnern, dass bis vor 5 Wochen die Freien Demokraten bei den meisten Meinungsumfragen gar nicht mehr ausgewiesen worden sind, sondern unser Sonstiges abgestempelt worden sind. Und wir werden feststellen, dass die Positionierung zu wesentlichen Themen unseres Gemeinwesens, Wohlstandssicherung, Bildungsoffensive und wirklich eine vernünftige Migrationspolitik, die steuert und nicht einfach nur darüber redet, dass wir eine ausreichende Anzahl von Menschen erreichen, die Freie Demokraten unterstützen. Das ist das Ziel und dem wird alles andere sich unterordnen.
12: Sie haben eine Menge Herausforderungen vor sich, zum Beispiel jetzt den Herbst, Sachsen-Anhalt. Sie könnten in Sachsen-Anhalt bei den Landtagswahlen im September eine Alleinregierung, jetzt ist sie da nochmal, der AfD verhindern. Ich nenne sie, weil sie ein großes Thema in Sachsen-Anhalt ist. Wenn Sie, die FDP, die 5%-Hürde knacken, erstrebenswert?
11: Ja, das ist das Ziel, dass wir mehr als 5% erreichen, in den Landtag zurückkehren. Und wenn wir dabei die AfD weiter abschmelzen, ist der Demokratie auch ein nächstes gut getan worden. Noch einmal, wir definieren uns nicht nach den Bedürfnissen anderer, sondern wir haben eine eigenständige Position, die jetzt nur für die Menschen wahrnehmbar wieder vermittelt werden muss. Leicht kann jeder. Schwierig ist die Herausforderung und ich traue mir das zu.
4: Sagt der neue FDP-Vorsitzende Wolfgang Kubicki in den ARD-Tagesthemen. Und nun zum Wetter für heute Sonntag, den 31. Mai. In weiten Landesteilen ist es unterschiedlich stark bewölkt und von der Mitte bis in den Süden. Auch im Nordwesten gibt es teils kräftige Schauer und Gewitter. Lokal sind auch Unwetter möglich. Zwischen Nordsee und Oder ist es überwiegend trocken mit sonnigen Abschnitten. Ab dem Nachmittag dann auch im Westen allmähliche Wetterberuhigung. Die Höchstwerte liegen zwischen 18 und 25 Grad im Norden und Nordwesten. Ansonsten sind es 25 bis 30 Grad. An der See ist es überall etwas kühler. Wir kommen zu den Temperaturen deutscher Städte an diesem Sonntagmorgen. In Kiel 9 Grad, Hamburg 10 Grad, Rostock 14, Hannover 12, auch in Berlin 12 Grad, Kassel 14 Grad, Münster 17, Köln 18 Grad, Frankfurt am Main 17, Erfurt 12 Grad, Saarbrücken 16 Grad, Nürnberg 14 Grad, in Dresden 12 Grad, Stuttgart 16 Grad, Freiburg auch 16 Grad und München 17 Grad. Die Uhrzeit, es ist gleich 5.20 Uhr. Guten Morgen.
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4: Die Sperrung der Brenner Autobahn für die Demonstration der Anwohner gegen den dichten Autoverkehr in ihrem Tal. Sie ist vorbei an der Grenze in Kiefersfelden bis zum Brenner. Da war eigentlich Stau erwartet worden. Die Strecke beträgt ungefähr 120 Kilometer. Aber ein Verkehrschaos blieb aus. Am Ende ging es glimpflich ab. Eine Zusammenfassung von Anton Rauch.
13: Ob Polizei, Rettungsdienste oder der ADAC, alle waren sie vorbereitet und hatten viele Helfer in Einsatzbereitschaft. Am Ende war viel weniger Verkehr als an einem normalen Pfingstferientag, weil Radio, Fernsehen und Zeitungen schon Tage und Wochen vorher berichtet haben, konnten sich Autofahrer darauf einstellen und waren erst gar nicht Richtung Brenner gefahren. Die Stauberater hätten auf Motorrädern Hilfe leisten können. Bernd Emmerich ist beim ADAC Südbayern Verkehrsexperte und Stauberater.
14: An dieser Stelle muss man auch an die vielen eigentlichen Reisenden danken, die ihre Pläne kurzfristig umgeschmissen haben oder vorziehen konnten oder geändert haben, wie auch immer, und zu dem Erfolg eigentlich beigetragen haben, dass das Chaos heute ausgeblieben ist und der Verkehr auf den verbliebenen Bahnen dann eigentlich relativ ruhig verlaufen konnte.
13: An den Rasthöfen waren Urlauber, die andere Ziele hatten in Österreich und denen die Brennersperrung nichts ausgemacht hat.
15: Da wir Richtung Osttirol fahren und auch gar nicht in die Richtung Südtirol wollen. Wir machen jetzt hier kurz Pause und fahren dann in Kufstein ab Richtung Kitzbühel und dann hinten über Bundesstraßen runter.
16: Es läuft zumindest sehr gut. Ne? Wir haben keine Beeinträchtigungen gemerkt. Gar nicht, ne.
17: Wir haben uns darauf eingestellt, indem wir einfach davor noch ein paar Routen abgecheckt haben, ob die betroffen sind, und auch heute früh noch mal geschaut haben nach den Routen, ob da Verzögerungen drin sind, aber es waren keine, also für uns kein Problem.
13: Oder sie hatten sich ihre eigene Strategie für die Italienfahrt zurechtgelegt, wie Familie Schüler aus Nördlingen.
18: Also wir fahren morgen nach Italien und haben uns so darauf vorbereitet, dass wir jetzt einen Tag vorher fahren und halten zwischendurch in Innsbruck.
13: Das heißt, genau. Sie übernachten in Innsbruck mit dem Kind und
19: machen
13: fahren dann
19: eine Nacht Pause und fahren dann morgen weiter an Gardasee über den Brenner und hoffen, dass er wieder frei ist.
13: Es war zum Beispiel befürchtet worden, dass Autofahrer sich bei größeren Staus Schleichwege durch die Inntalgemeinden suchen würden und von der Polizei zurückgeschickt werden könnten. Dann gab es am Sperrungssamstag weder die Staus noch den Schleichverkehr, so Stefan Sonntag vom Polizeipräsidium Oberbayern Süd in Rosenheim.
20: Der einzige kleinere Moment war heute Vormittag, als es nach einem Verkehrsunfall auf der Autobahn Salzburg in Richtung München zu Stauungen kam. Da haben etliche versucht, an der Anschlussstelle Bernau-Prien rauszufahren und das zu umfahren. Aber die meisten davon haben wir dann gleich wieder auf die Autobahn zurückgeschickt. Aber im Zusammenhang mit der Brennersperrung gab es keinerlei Stauungen.
13: Lkw-Fahrer dagegen sind von der österreichischen Polizei in Kufstein zurückgeschickt worden oder haben an der Raststätte Kiefersfelden gewartet.
14: Die Lkw-Fahrer wurden ja auch schwer ausgebremst. Gleich hinter der Grenze wurden die alle ausgeleitet. Insofern sind natürlich die Parkplätze hier wie an der Rastanlage pickepacke voll. Und die Fahrer müssen halt schauen, wie sie sich die Zeit vertreiben, die sie eigentlich mit Fahren hätten verbringen sollen.
13: Wie sich der Verkehr nach der Sperrung entwickeln wird, kann noch niemand sagen. Allgemein ist die Hoffnung, dass es sich verteilen wird. Mit Staus und längeren Fahrzeiten muss weiter gerechnet werden auf dem Weg von und nach Italien. Denn auch die Lueckbrücke auf der Brennerroute ist nur einspurig befahrbar.
4: Anton Rauch berichtete. In Hamburg wird heute das Ergebnis des Referendums zur Olympia-Bewerbung der Hansestadt ermittelt. Die Briefwahl war bereits seit April möglich. Heute haben abschließend auch die Wahllokale geöffnet. Wahlberechtigt sind rund 1,3 Millionen Menschen in Hamburg. Deutschland möchte sich ja für die Olympischen Spiele 2036, 2040 oder 2044 bewerben. München, Berlin und die Rhein-Ruhr-Region mit Köln haben bereits Ja gesagt. Aus Hamburg, Frauke Reinig.
21: Olympiagegner und Olympiafans machen seit Wochen mobil. Auf Plakaten und in sozialen Medien teilen etwa etliche Promis ihre Olympia-Begeisterung.
22: Ich bin Smudo von Die Fantastischen Vier. Ja, ich bin für eine Olympia-Bewerbung dieser wundervollen Stadt.
23: Hallo, mein Name ist Cornelia Poletto. Ich bin Restaurantbesitzerin und Köchin hier in Hamburg. Und ich wünsche mir für Hamburg Olympia.
21: Mit deutlich kleinerem Budget und deutlich weniger Prominenz halten die Olympiagegner dagegen. Eckhard Maudrich von der Initiative Nolympia.
24: Der Senat hat sein Finanzkonzept vorgestellt. Es hat riesengroße Löcher. Es gibt kein Stadion, es muss gebaut werden. Olympia ist nicht mit Hamburg vereinbar. Hamburg ist eine demokratische Stadt. Der IOC ist es nicht. Unter diesen Umständen ist das keine Option.
21: 2015 stimmte eine knappe Mehrheit in Hamburg gegen eine Olympia-Bewerbung. Die Debatte damals hitzig. Glühende Gegner und Befürworter konnte man in jeder Kneipe finden und bei jedem Smalltalk in eine Diskussion geraten. Emotionen für Olympia will auch diesmal der erste Bürgermeister wecken, obwohl Peter Tschentscher sonst eher für nüchterne Töne bekannt ist.
25: Lassen Sie uns ein olympisches und paralympisches Sommermärchen made in Hamburg feiern. Ein Festival für alle. mit Wettkämpfen, Mitmachaktionen, Public Viewing in der ganzen Stadt und 1 Million günstiger Tickets für die Hamburgerinnen und Hamburger. Geben wir unseren heutigen Kindern und Jugendlichen die Chance, von Olympia in Hamburg zu träumen und als olympische Generation aufzuwachsen.
21: Das hat die Hamburger CDU überzeugt, die eigentlich in der Opposition ist. Die Grünen verteidigen ihr klares Olympia-Jahr im Senat immer wieder, weil das bei ihrer Basis nicht überall gut ankommt. Fraktionschefin Sina Imhoff.
0: Natürlich wird das alles nicht einfach. Natürlich wird es Streit geben. Und natürlich werden wir ringen. Um Zahlen, um Prioritäten, um Planungen, um die Frage, was wirklich notwendig ist und was nicht. Aber all das ist doch kein Argument gegen ein großes Projekt.
21: Gegenwind gibt es von den Fraktionsspitzen der Linken und der AfD. Dirk Nockemann und Heike Sudmann.
1: Herr Bürgermeister, Sie stellen sich hier dar wie ein Glücksspieler, der immer noch süchtig ist, der nicht gelernt hat aus den Erfahrungen vom Elbtower, der nicht gelernt hat aus den Erfahrungen des IOC. Deswegen sind wir sehr gerne bereit, Ihnen zu helfen, von dieser Sucht loszukommen, indem wir für ein starkes Nein zu Olympia werben.
2: Mit regierungsamtlich gedopter Olympia-Begeisterung lassen sich ganz viele dieser Probleme in dieser Stadt eben übertünchen.
21: Das laute Geklapper dafür und dagegen scheint die Hamburgerinnen und Hamburger diesmal aber weniger zu bewegen. Kein Lager konnte bei Veranstaltungen echte Massen mobilisieren. Und bisherige Umfragen sahen mal die einen und mal die anderen vorn. Nüchterne hanseatische Gelassenheit also statt großer Olympia-Emotion.
5: Ich habe bereits abgestimmt für Olympia. Neue Investitionen, mehr Tourismus, das kommt Hamburg zugute.
7: Ich habe auch schon abgestimmt und ich habe mit Nein gestimmt, weil ich einfach glaube, dass es so den Wohnraum verteuern würde und das Leben in der Stadt für alle Menschen so viel teurer machen würde, als es jetzt schon ist.
9: Ich würde auch zu Nein tendieren. Ich habe jetzt nichts davon, ich brauche kein Olympia hier und dann 5 Milliarden dafür ausgeben oder so. Muss nicht sein.
26: Ich glaube, die Tendenz ist ja, weil ich das irgendeine schöne Chance für Hamburg finde und ich glaube, es kann sich hier viel entwickeln.
21: Ob sich Hamburg für Olympische Sommerspiele bewirbt oder nicht, soll schon am späten Abend feststehen.
4: Und zwar heute, das war Frauke Reinig und wir bleiben sportlich.
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27: Mit Marcel Stober. Es haben ja nur 2 Vereine geschafft, in der aktuellen Fußball-Champions-League-Saison den FC Bayern zu besiegen, der FC Arsenal und Paris Saint-Germain. Und diese beiden haben nun im Finale den Titel in Europas Königsklasse unter sich ausgemacht. Nach Elfmeterschießen durfte Paris in Budapest jubeln. Stephanie Lavoie.
28: Zum ersten Mal seit 10 Jahren wurde der höchste Titel im europäischen Vereinsfußball von der Strafstoßmarke entschieden. Der deutsche Nationalspieler Kai Havertz hatte den englischen Meister früh in Führung gebracht. Paris hatte allerdings mehr vom Spiel. Ein Elfmeter von Dembélé führte zum Ausgleich. Mit dem Stand von 1:1 ging es in Budapest in die Verlängerung, die torlos blieb. Im Elfmeterschießen verfehlten 2 Arsenal-Schützen das Tor. Torhüter Raya parierte lediglich einen der PSG-Schüsse. Die Pariser sind damit das erste Team nach Real Madrid, das den Titel in der Champions League verteidigen konnte.
27: Das Final Four der Handball European League wird an diesem Wochenende in Hamburg ausgetragen und beim zweithöchsten internationalen Wettbewerb sind 3 der 4 besten Clubs aus Deutschland. Und der Titel, der geht definitiv auch nach Deutschland, denn im Halbfinale hat Kiel Montpellier besiegt mit 29:28. Das andere Halbfinale gewann Melsungen mit 37:30 gegen Flensburg. An diesem Sonntag trifft also Melsungen mit Kapitän Timo Kastening auf Kiel. Der Verein hat damit sein erstes internationales Finale erreicht. Favorit ist man aber nicht.
29: Es ist alles egal. Finale muss gespielt werden. Es ist egal, wie man uns sieht, wo man uns sieht. Wir wollen den THW ärgern und den ersten Titel holen.
27: Von den Bällen ins Tor zu den Bällen in die Körbe. Die Basketball-Bundesliga hat mittlerweile die Halbfinal-Playoff-Serie erreicht. Wieder braucht es 3 Siege, um in die nächste Runde, also das Finale, einzuziehen. Bei beiden Halbfinals liegt die erste Partie nun hinter uns und Berlin hat Bamberg mit 105:86 besiegt. Aus Berlin, Jakob Rüger.
30: Es war ein beeindruckend souveräner Auftritt von Alba Berlin zum Auftakt dieses Halbfinals. Den Albatrossen gelang fast alles gegen ein Bamberger Team, das sich im Viertelfinale noch mit 3:0 souverän durchgesetzt hatte. Doch in der Hauptstadt wollte den Oberfranken kaum etwas gelingen. Viele Ballverluste, schlechte offensive Entscheidungen ließen den Rückstand immer weiter anwachsen. Alba führte zwischenzeitlich mit 34 Punkten. Am Ende konnten die Gäste noch Ergebniskosmetik betreiben. Auch Alba spielte mit deutlich geringerer Intensität und brachte das Halbfinale mit 105:86 nach Hause. Schon am Montag treffen beide Teams erneut in Berlin aufeinander. 3 Siege werden für den Finaleinzug benötigt.
27: Und die braucht auch der FC Bayern gegen Bonn, beziehungsweise jetzt nur noch 2, denn das erste Match haben die Münchner mit 83-78 für sich entschieden. Mit Glück muss auch Bayerns Nils Giffey zugeben.
6: Vorne haben wir klarer gespielt, klareren Basketball gespielt und wir haben so ein bisschen nach Antworten gesucht. Offensiv ging wenig, mussten echt reinkämpfen, aber es ist wichtig, dass wir so auch mal so ein hässliches Spiel gewonnen haben.
27: Und ein Aufsteiger für die kommende Saison steht auch fest. Phoenix Hagen kehrt nach fast 10 Jahren in die BBL zurück. Jetzt kommt richtig was mit Tradition. Das Mehrkampf-Meeting in Götzis gibt es seit 1975. Dieses Wochenende laufen die Stars wieder in Österreich auf. Martin Raspe.
8: Leo Neugebauer ist glänzend unterwegs nach dem ersten Tag des Zehnkampfes in Götzis. Mit starken Leistungen, vor allem im Weit- und im Hochsprung, liegt der Weltmeister nach dem ersten Tag auf Rang 2. Mit einem ähnlich guten zweiten Tag hat er alle Möglichkeiten, noch ganz nach oben aufs Podest zu kommen. Sogar der deutsche Rekord könnte in Reichweite sein. Auf Platz 1 nach dem ersten Tag rangiert der Schweizer Simon Ehammer. Er sorgte für den Höhepunkt am ersten Wettkampftag mit 8,51 Metern im Weitsprung. Soweit ist bislang noch kein Athlet in einem Zehnkampf gesprungen. Bei den Frauen führt die Hallenweltmeisterin Sophie Doktor aus den Niederlanden. Beste deutsche Starterin nach dem ersten Tag ist Vanessa Grimm auf Platz 4.
27: Für alle Deutschen ist also an Tag 2 auch noch ein richtig gutes Resultat möglich.
4: Soweit Marcel Stober und der Sport.
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10: Um 5.32 Uhr mit Olaf Knapp. Die finanzielle Hilfe für bedürftige Studenten, das BAföG, wird zum Wintersemester doch nicht steigen. Bundesforschungsministerin Bär sagte den Funke Medien, zwar habe sie alle Weichen gestellt, die Reform werde aber von den Regierungsfraktionen nicht mehr unterstützt. Vorgesehen war, zunächst die Wohnkostenpauschale für Studenten und später auch den Grundbedarf anzuheben. Bär zeigte Verständnis für das Aus der BAföG-Erhöhung. Studenten seien in Deutschland privilegiert und neben dem Studium zu jobben sei kein Drama, sagte die CSU-Politikerin. Wenn zudem bei Pflege- und Elterngeld gespart werde, könne man nicht an anderer Stelle mehr versprechen, so die Ministerin. Die FDP diskutiert auf ihrem Bundesparteitag heute über den künftigen Kurs der Partei. Dabei soll es vor allem um die inhaltliche Ausrichtung der Liberalen gehen. Aus Berlin Clemens Schulze.
11: Die Partei will mit Vorschlägen für die Belebung der Wirtschaft Zeichen setzen. Es sei ein Befreiungsschlag nötig angesichts des Ausbleibens dringender Reformen, heißt es im Leitantrag des Bundesvorstandes. Der sieht unter anderem einen 4-Stufen-Steuertarif, eine Einschränkung des Rechts auf Teilzeit sowie die Einführung von 2 Karenztagen für erkrankte Arbeitnehmer vor. Außerdem sollen Subventionen radikal gekürzt, der Renteneintritt flexibler gestaltet und zur Atomenergie zurückgekehrt werden.
10: Im brandenburgischen Bad Saarow diskutieren von heute an Vertreter aus Verbänden und Politik über die Wirtschaft in Ostdeutschland. Das Ostdeutsche Wirtschaftsforum steht unter dem Motto »Eine neue Unordnung« aus Potsdam Martin Adam.
12: Die Energiekrise infolge der Kriege im Iran und in der Ukraine, Fachkräftemangel und zu viel Bürokratie belasten nicht nur die Wirtschaft in Ostdeutschland, erklärt vor Konferenzbeginn die Leiterin Juliane Nandra. Die Probleme im Osten würden von der Bundespolitik allerdings nicht gleichwertig behandelt. Dabei sei die Region speziell. Sie befinde sich nach wie vor in der Transformation, biete aber beispielsweise durch den hohen Ausbaugrad bei erneuerbaren Energien, Ansiedlungen von Datenzentren und der Offenheit auch für Rüstungsinvestitionen große Chancen. Auf dem Programm des dreitägigen Wirtschaftsforums stehen Debatten mit Bundeskanzler Merz, Digitalminister Wildberger, aber auch Gäste aus Polen und Tschechien.
10: Paris Saint-Germain hat das Finale der Fußball-Champions League gewonnen. Der Titelverteidiger aus Frankreich siegte gegen Englands Meister FC Arsenal aus London im Elfmeterschießen mit 4:3. Am Ende der regulären Spielzeit und der Verlängerung stand es 1:1. Kai Havertz hatte Arsenal in Führung geschossen. Dembélé gelang per Foul-Elfmeter der Ausgleich. Das Wetter in Deutschland, tagsüber im Norden meist trocken, von Westen Schauer und teils unwetterartige Gewitter. Höchstwerte zwischen 19 Grad an der Nordsee bis 30 Grad im Breisgau. Das waren die Nachrichten.
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13: mit aktuellen von den Autobahnen außerhalb der Baustellen. Die A3 Nürnberg Richtung Passau ist zwischen Neumarkt Ost und Fellburg wegen Löscharbeiten gesperrt worden. Dann haben wir noch die A4 Görlitz Richtung Dresden. Da ist die Fahrbahn in Höhe Burkau nach einem Unfall gesperrt. Die A9 Nürnberg Richtung München ist zwischen Allersberg und Hilpoltstein nach einem Unfall ebenfalls weiterhin gesperrt. Die Umleitung führt über die U52. Die A45 Dortmund Richtung Hagen ist zwischen Ausfahrt Kreuz Dortmund Nordwest und Kreuz Kastrop Rauxel Ost nach einem Unfall ebenfalls gesperrt worden. Soweit die aktuellen Meldungen. Dann haben wir noch die B51 Grenzübergang Hannweiler Saarbrücken. Da ist die Fahrbahn zwischen Bübingen und der A620 Saarbrücken Güdingen nach einem Unfall in beiden Richtungen weiterhin gesperrt. Ihnen eine gute und sichere Fahrt.
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13: Weiterhin mit Detlef Karg im Studio. Ich wünsche Ihnen einen guten Morgen.
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13: Es gibt zahlreiche Krisen auf der Welt, aber die Börsen steigen dennoch jüngst wieder. Dieses Bild zeigte sich zumindest in der vergangenen Woche an vielen Aktienmärkten. Wie das alles zusammenpasst, erklärt nun Bianca von der Au im nationalen Wochenrückblick.
14: Zu Wochenbeginn am Pfingstmontag legte der DAX kräftig um gut 2% zu. Ein starker Auftakt, der den deutschen Leitindex in Richtung seines Allzeithochs schob, zeitweise sogar über den Rekordwert von 25.507 Punkten, dem Allzeithoch vom Januar. Als Grund für die Kursanstiege wird immer wieder die Hoffnung auf Friedensverhandlungen mit dem Iran genannt. Joachim Schallmeier, Kapitalmarktstratege von der DK Bank.
15: Wenn wir wirklich zu einer Vereinbarung kommen, die vorsieht, dass wir die Transportwege öffnen und tatsächlich auch der Schiffsverkehr wieder einsetzen kann, dann werden wir sehr schnell eine Preisreaktion nach unten sehen.
14: Im weiteren Wochenverlauf legte der DAX wieder den Rückwärtsgang ein. Portfoliomanager Thomas Altmann vom Vermögensverwalter QC Partners warnte, dass die Friedensglocke verfrüht geläutet worden sei. Dennoch machen einige Branchen trotz der geopolitisch unsicheren Lage satte Gewinne, erläutert Caroline Raab, Kapitalmarktstrategin bei Deutsche Bank Research.
16: Die Banken waren sehr stark. Im ersten Quartal war natürlich auch der Energiesektor sehr stark. Der hat die Hälfte des Gewinnwachstums beigetragen in Europa. Der zweite große Beitrag kam vom Finanzsektor. Die Banken profitieren natürlich vom starken Zinsumfeld, was wir natürlich jetzt im Zuge der höheren Ölpreise und höheren Inflationserwartungen auch weiterhin sehen.
14: Teure Energie infolge des Irankriegs hat die deutschen Importpreise im April so stark steigen lassen wie seit über 3 Jahren nicht mehr. Die Einfuhrpreise legten um 5,3% im Vergleich zum Vorjahresmonat zu, wie das Statistische Bundesamt mitteilte. Auf der anderen Seite ist die Inflationsrate überraschend gesunken, von 2,9% im April auf 2,6% im Mai. Ein Grund der sogenannte Tankrabatt. Benzin und Diesel werden seit Anfang Mai steuerlich entlastet. Der dämpfende Effekt dürfte aber nicht von Dauer sein, warnt Commerzbank-Ökonom Vincent Stamer.
17: Wir gehen davon aus, dass die Inflationsrate in den kommenden Monaten weiter steigt. Diese Inflation wird uns vermutlich mindestens bis zum Jahreswechsel begleiten. Das liegt unter anderem daran, dass die hohen Energiepreise, die aktuell ja noch herrschen, dass die mit Zeitverzögerung auch an Lebensmittelpreise, an Dienstleistungspreise, Warenpreise weitergegeben werden und im zweiten Halbjahr dann von uns Konsumenten bezahlt werden müssen.
14: Insgesamt setzen Anleger nach wie vor auf den Dauerbrenner künstliche Intelligenz. Die anhaltende KI-Begeisterung beflügelt insbesondere Tech- und Halbleiterwerte. Davon hat der DAX bekanntlich nicht so viele zu bieten und hinkt, verglichen mit den US-Börsen, seit Jahresbeginn bei der Kursentwicklung hinterher. In dieser Woche hält sich der DAX immerhin bei über 25.000 Punkten, geht bei 25.104 Zählern aus dem Handel. Auf die Woche gerechnet ein Zuwachs von fast 1%.
13: Bianca von der Au war das.
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13: Europa ist Vielfalt. Auch für Journalisten macht das die Arbeit abwechslungsreich. Das gilt zum Beispiel für Philipp Deininger, der seit fast 20 Jahren als Reporter und Redakteur für die Süddeutsche Zeitung in Europa unterwegs war und nun stellvertretender Chefredakteur ist. In der WDR-Reihe Denke ich an Europa hat mein Kollege Philipp Anft ihn gefragt, wie sich Europa für ihn gerade anfühlt.
0: Ja, das ist ein ganz wichtiger Aspekt, weil für viele ist ja Europa irgendwie Gesetz, ja, und für je mehr Leute es auch Gefühl ist, desto besser. Ich habe immer den Eindruck, diese Vorwürfe, Europa sei ein bürokratisches Monster, die zielen ja immer alle auf dieses Klischee der Überregulierung. Und wenn man mal in Brüssel unterwegs war und da die Beamtinnen und Beamten kennengelernt hat, die dort arbeiten, das Heer an Praktikanten, zu dem ich auch mal gehört habe, dann stellt man fest, das Gefühl dominiert eigentlich. Und das wäre eine riesige Chance für Europa.
1: Was haben Sie da mitgenommen, als Sie als Praktikant in Brüssel waren?
0: Also bis jetzt 20 Jahre her, war für mich aber wie für viele andere ein wichtiger Moment, weil jeder, der da mal 2, 3, 4 Monate in Brüssel arbeitet, egal ob bei einer EU-Institution oder von mir aus auch bei einem Lobbyverband, man erfährt da so eine politische Erziehung. Ja, man trägt dann den europäischen Gedanken durchs Leben und stellt fest, dass es da eben nicht um hemmungslose Regulierung geht, sondern schon von den allermeisten um die Hoffnung, das Leben der Menschen in Europa besser zu machen. Also erinnere mich gern an das Gebäude Altiero Spinelli des Europäischen Parlaments in Brüssel. Wenn du morgens reingegangen bist, dann hast du halt allein im Foyer und auf der Aufzugfahrt in dein Büro hast du wahrscheinlich 7 Sprachen gehört und alle arbeiten am gleichen Projekt. Das fand ich toll.
1: Mhm. Konnten Sie sich dieses Gefühl so ein bisschen bewahren oder hat Sie das ein bisschen geprägt für Ihre spätere Arbeit dann?
0: Ja, hat mich schon geprägt und ich bin auch bei journalistischen Besuchen in Brüssel dann gern am Donnerstagabend wieder mal auf den Place Luxembourg direkt vor dem Europäischen Parlament gegangen, wo sich die Mitarbeiter und Mitarbeiterinnen der EU-Institutionen zum Pluxen treffen. Also der Place Luxembourg wird abgekürzt Plux und Pluxen ist das Socializen am Donnerstagabend, wo dann auch wirklich Leute aus allen Ländern dann zusammenkommen, zusammen feiern, zusammen diskutieren. Und da haben wir immer so ein Update auf dieses Europagefühl geholt, wenn ich wieder mal hingekommen bin.
1: Mhm. Ja, ich kenne diese Szenerie da. Das ist irgendwie nett. Das ist natürlich für Journalisten auch ganz toll, weil man natürlich vieles hört, was man spannend findet und gut für die Arbeit verwenden kann dann vielleicht auch mal, auch wenn man die Quelle nicht unbedingt dazu nennen darf. Aber es ist natürlich auch eine spezielle Szene. Es ist ja auch ein besonderes Milieu da in Brüssel. Europa sieht ja dann auch sehr anders aus an ganz vielen anderen Stellen. Sie sind aber auch viel gereist für Reportagen, für Ihre Arbeit. Gab es so Europa-Momente, die Sie nie vergessen werden bei diesen Reisen?
0: Also ich habe tatsächlich einen Europa-Moment, der in Brüssel spielt, andere auch, kann ich gleich erzählen, aber ein wirklich eindrücklicher spielt in Brüssel. Ich bin nämlich am Tag nach der Brexit-Abstimmung in London, bin ich für die SZ mit dem Eurostar von London nach Brüssel gefahren, also Juni 2016, und war dann an diesem schwarzen Freitag, ja, nach dem Jahr der Briten zum Brexit, in der erschütterten Stadt Brüssel. Und da hat man auch wieder gesehen, dass viele dieser Klischees nicht stimmen. Da waren dann die angeblich seelenlosen Beamten halt mit feuchten Augen in der Mickey-Maus-Bar im Europäischen Parlament gesessen und haben darunter gelitten, dass ihr europäisches Herzensprojekt so einen schlimmen Rückschlag erleidet. Also das ist ein Moment, an den ich gleich denke, aber natürlich völlig recht, das wahre Europa, das findet man in den vielen Mitgliedstaaten und übrigens auch in den Nicht-Mitgliedstaaten. Vielleicht erzähle ich das mal. Ich war mal auf einer Recherchereise für die SZ in Montenegro und da habe ich zum Beispiel gespürt, in einem Land, das hin und her gerissen ist zwischen dem Westen, zwischen Europa und Russland und China, die beide stark um die werben, hauptsächlich mit wirtschaftlichen Argumenten. Da habe ich so oft gehört, gerade von jungen Leuten, wir wollen unbedingt dazugehören zu diesem Europa, zur Freiheit, Freizügigkeit, alle Reize, die damit verbunden sind. Also ich glaube, wir machen uns manchmal, das immer wieder beim Gefühl, gar kein Bild davon, wie attraktiv dieses Europa als Freiheitstraum ist.
1: Was ist das, was Europa da noch attraktiv macht? Gerade hat man ja das Gefühl, Europa wird vielleicht so ein bisschen zerrieben zwischen den großen Machtblöcken, die USA und China auf der anderen Seite, Europa eher so auf dem absteigenden Ast. Was ist das, was wir in Europa uns vielleicht bewusster machen müssen, womit wir auch hausieren gehen können?
0: Ja, ich glaube, dass die Vereinigten Staaten von Amerika haben so ein angeborenes Sendungsbewusstsein. Ja, die Russen und Chinesen haben imperialistische Agenten, USA möglicherweise auch. Und Europa hat so eine Grundbescheidenheit, also die EU auch als Institution. Und das, was die Europäische Union verspricht, ja, also das Reisen können, überall arbeiten können, all die praktischen Dinge, die wir alle kennen, das ist für uns vielleicht selbstverständlich geworden, die wir in dieser Europäischen Union leben, aber nicht für die, die kurz vor ihren Grenzen leben. Und Montenegro oder der westliche Balkan, das ist ein Beispiel dafür, wo diese Staaten gerade am Scheideweg stehen. Entweder sie lassen sich von Russland oder China im Grunde kaufen oder sie schließen sich diesem großen europäischen Projekt an.
1: Haben Sie das Gefühl, dass dieses europäische Selbstbewusstsein vielleicht wieder mehr im Entstehen ist? Ich denke jetzt gerade an Kaja Kallas, die EU-Außenbeauftragte, die ja diese Woche gesagt hat, die EU wird kein neutraler Vermittler sein im Fall des Ukraine-Kriegs. Die EU steht eindeutig an der Seite der Ukraine und vertritt ihre eigenen Interessen. Also entsteht da gerade so ein Selbstbewusstsein?
0: Also wenn es jetzt nicht entsteht, wann dann? Ja, also im Angesicht von Trump und Putin. Ich würde mir wünschen, dass aus all den Worten, die man jetzt hört, noch mehr entstehen würde. Ja, also Kallas, finde ich, tut der Europäischen Union sehr, sehr gut, weil sie eine Figur ist, die charismatisch genug ist, um auch mal wahrgenommen zu werden in den Mitgliedsländern. Aber klar, wenn man jetzt über Emanzipation von Amerika spricht und Behauptung gegen Putin, dann wäre es vielleicht wirklich gut, wenn man mal, also so wie zum Beispiel ein gemeinsames Kampfflugzeug schneller konstruieren würden, ja, oder ein bisschen mehr Munition produzieren, die wir den Ukrainern zur Verfügung stellen. Also mehr Handeln wäre immer noch gefragt, um uns dann wirklich behaupten zu können.
1: Woran scheitert es Ihrer Meinung nach? Ist das Kleinstaaterei?
0: Naja, die Kleinstaaterei mag immer noch eine Rolle spielen und dass Deutsche und Franzosen zum Beispiel beim Kampfflugzeug nicht zusammenkommen. Aber ich glaube, es hat schon damit zu tun, dass es in der Politik und besonders in Europa die Neigung gibt zu hoffen, dass man möglichst günstig davon kommt, dass vielleicht der größte Einsatz doch gar nicht möglich sein wird, um sich aus der Affäre zu ziehen. Mhm. Und das hält uns, glaube ich, davon ab, die Konsequenz zu entwickeln, die wirklich angebracht wäre, auch in der Energiepolitik zum Beispiel.
1: Roman Deiniger ist mein Gast heute in Denk ich an Europa, stellvertretender Chefredakteur der Süddeutschen Zeitung und erfahrener Europa-Journalist. Herr Deiniger, die Süddeutsche Zeitung trägt das Süddeutsche im Namen. Sie selbst kommen aus Bayern, sind in Ingolstadt geboren. Würden Sie sagen, es gibt sowas wie einen bayerischen Blick auf Europa?
0: Ja, den gibt's schon. Also der ist natürlich in Bayern lange in der öffentlichen Debatte ein bisschen von der CSU geprägt worden. Und in der CSU gibt's interessanterweise wirklich zwei sehr verschiedene Blicke. Ja. Also die CSU hat sehr lange schlimmste Europa-Klischees bedient und ausgeschlachtet, die Gurkenkrümmung und so weiter. Andererseits stellt die CSU jetzt mit Manfred Weber einen der bekanntesten und wichtigsten, einflussreichsten deutschen Europapolitikern, der seiner Partei auch einen ganz anderen Blick auf Europa vermittelt. Die CSU ist auch historisch gesehen eine Partei, die also von Strauß beginnend immer so den Angang hatte, bayerische Identität, feste Zugehörigkeit zur Bundesrepublik, aber auch die Schicksalsgemeinschaft Europa. Das ist da alles angelegt. Und ich habe den Eindruck, dass man in der CSU jetzt da weit gekommen ist, die Klischees zurückzufahren, aber noch nicht am Ziel.
1: Ja, aber trotzdem, Manfred Weber als Person ist ja sehr, sehr interessant. Er ist exponiert als Chef der Europäischen Volkspartei. Er ist machtbewusst. Er wollte ja auch mal Chef der Kommission werden, was nicht funktioniert hat für ihn. Also wie bewerten Sie seine Position in der EU und was glauben Sie auch, wo zieht es ihn hin?
0: Also Manfred Weber hatte natürlich 2019 die ganz große Chance, Kommissionspräsident zu werden. Das wurde ihm trotz seines Wahlerfolgs verwehrt. Also da hat das Spitzenkandidatenprinzip die Staats- und Regierungschefs noch nicht vollends überzeugt. Seitdem könnte man natürlich sagen, stagniert seine Karriere. Man könnte aber auch positiver drauf schauen und sagen, er hat sich als Chef der Europäischen Volkspartei und als deren Fraktionschef im Europäischen Parlament schon eine gehörige Machtposition erarbeitet.
1: Dennoch ist er ja jemand, der auch keine Skrupel hat, im Europaparlament mit der extremen Rechten zusammenzustimmen, um seine Ziele zu erreichen, ne? Also ist das nicht was, wo die Union auch Schaden nehmen kann?
0: Also das ist ein ewiger Balanceakt. Auch den kann man von zwei Seiten sehen. Ich neige schon dazu, da eine gewisse Gelassenheit zu haben. Denn wenn man rechte Ränder nicht zumindest versucht zu integrieren, dann beraubt man sich seiner Handlungsfähigkeit. Gleichzeitig muss man natürlich klare Linien ziehen, wenn die extremen Rechten Rechtsstaat und Demokratie an dem sägen wollen. Weber hat diesen Balanceakt sicher nicht in jedem Moment elegant ausgeführt. Aber insgesamt würde ich sagen, es ist notwendig, dass man den versucht in Europa.
13: Sagt der SZ-Journalist Roman Deininger.
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13: Und da blicken wir jetzt auf eine aktuelle Aufführung an der Metropolitan Opera in New York in spanischer Sprache, was selten ist. Die Oper El Último Sueño de Frida y Diego erzählt die Liebesgeschichte des mexikanischen Künstlerpaares Frida Kahlo und Diego Rivera. Giselle Uca hat zugesehen.
5: Noch zögert Frida Kahlo, die nach ihrem Tod in der Unterwelt ihr Dasein fristet. Soll sie es wirklich wagen und wieder zurückkehren in die Welt, ins Reich der Lebenden, wo sie so viel Schmerz erleiden musste? Hinter Kahlo schwebt ein großer roter Baum, ohne Blätter, mit sehr verzweigten Ästen. Für Regisseurin Deborah Kolke ein wichtiges Symbol. Für mich ist der Baum der Körper von Frida, ihre Venen, ihre Arterien. Deshalb ist er rot. Er ist aber auch die Verbindung von Leben und Tod, von Himmel und Erde. Der Baum ist Teil des echten Lebens, aber auch der Unterwelt. Die fiktive zeitgenössische Oper El Último Sueño de Frida y Diego spielt am mexikanischen Tag der Toten. Ein Volksfest, an dem Familien ihrer Verstorbenen gedenken, mit Totenkopfmasken und in bunten Kleidern. Die Wächterin der Unterwelt, Katrina, bietet Frida an, sie dürfe heute ins Reich der Lebenden zurückkehren, weil ihr Geliebter Diego sie zu sich rufe. Doch Frida lehnt zunächst ab.
7: She promised herself to never come back. Because she didn't want to feel again so strong pain.
5: Sie habe sich selbst versprochen, niemals zurückzukehren, weil sie diesen starken Schmerz nicht mehr erleiden wollte, erklärt Kolke. Frida Kahlo litt ihr Leben lang unter chronischen Schmerzen. Nach einer Kinderlähmung verkrüppelte ihr rechtes Bein. Mit 18 erlitt sie einen schweren Busunfall. Aber auch ihre Beziehung zum Künstler Diego Rivera war nicht einfach.
7: They couldn't live one without another one.
5: Sie konnten nicht ohne einander leben, auch wenn es viel Untreue und Konflikte in der Beziehung gab. Aber in diesem Stück haben sie die Möglichkeit, Frieden zu schließen und für immer zusammen zu sein. Das liebe ich.
7: I love this.
5: Zu ihrer Reise ins Reich der Lebenden musste Frida dennoch überzeugt werden von Leonardo, der ebenfalls in der Unterwelt lebt. Er war mal Schauspieler und tritt als Drag Queen auf.
9: Leonardo ist eigentlich ein Symbol der Kunst und es ist eigentlich das erste Mal im Stück, dass Frida sozusagen nicht mehr kämpfen muss. Sie kommt an und Leonardo nimmt sie in die Arme und sagt, jetzt bist du sicher, lass mich dir helfen, ich würde gerne dir deine Schönheit zeigen, deine Kunst näher bringen. Ich will dich unterstützen.
5: Sagt Nils Wanderer. Der deutsche Countertenor spielt Leonardo und feiert mit der Rolle seine Premiere an der Met Opera. Dass es eine queere Rolle im Stück über Frida Kahlo gibt, wundert Wanderer nicht.
9: Also ich glaube, es ist allgemein bekannt, dass auch Frida in irgendeiner Weise queer war. Und ich glaube, was meine Rolle darstellt, ich spiegel auch einiges von Frida. Also auch ihre Kunst und ihre Emotionalität.
5: Die beiden Kunstikonen sind für viele Repräsentanten lateinamerikanischer Kultur.
13: Aus New York war das Giselle Uccar.
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13: Heute vor 100 Jahren wurde auf Helgoland der Dichter und Schriftsteller James Krüss geboren. Katrin Krämer mit einem Porträt.
18: Das Schreiben ist ihm immer leicht gefallen, aber das Helgoländerlicht der Welt erblickt der Erstgeborene von Margareta Krüss, die aus einer Hummerfischerfamilie stammt, und dem Elektriker Ludwig Krüss nur unter Mühen. Nach der schweren Geburt soll der Arzt mit Blick auf den großen Kopf des Jungen gesagt haben:
19: Entweder wird er ein Idiot oder ein Genie.
18: Krüss entscheidet sich fürs Genie. Er ist der geborene Schriftsteller. Schon als Letcht Jong, wie kleiner Junge auf Helgoländisch heißt, fährt James mit seinem Urgroßvater raus zum Hummerfang. Aber Uropa fischt nicht nur, er erzählt ihm Geschichten. Und er findet so viele Gedichte, dass der Enkel auch zu reimen beginnt und nie wieder damit aufhört.
20: Ich möchte mal auf einem Seepferd reiten. Ich möchte 7 Nummern kleiner sein und auf dem Seepferd durch die Meere gleiten bis in die Bai von Mexiko hinein.

0: Klippen bekannt. Der ganz große Erfolg kommt 4 Jahre später, als er für meinen Urgroßvater und ich den Deutschen Jugendbuchpreis bekommt.
1: Mein Urgroßvater war ein weiser Mann. Als er 65 Jahre alt war, zog er das Boot und die Fangkörbe, mit denen er sein Leben lang Hummer gefangen hatte, an Land und fing zu drechseln an. Er drechselte Drehkreisel und Gedichte für Kinder, was, wie jeder zugeben muss, eine weise Beschäftigung ist.
0: 1962 wird Tim Thaler oder Das verkaufte Lachen ein Bestseller. 1979 zum ZDF Straßenfeger.
2: Dies ist Tim Thaler. Tim ist die Hauptperson unserer Geschichte. Er kann lachen wie kein anderer Junge seiner Klasse. Deswegen verzeiht ihm seine Lehrerin auch manch verrückten Streich.
0: Seit den 60er Jahren lebt James Krüß, auf Helgoländisch Jems, Krüß zusammen mit seinem Lebensgefährten Dario auf Gran Canaria. 1997 stirbt Helgolands Ehrenbürger mit 71 Jahren und wird vor der Insel See bestattet. Aufgetaucht auf dieser Welt ist der begnadete Schriftsteller und Dichter James Krüß am 31. Mai 1926. Heute vor 100 Jahren.
3: Und das war der Stichtag von Katrin Krämer, mit dem diese ARD-Infonacht vom Norddeutschen Rundfunk aus Hamburg so langsam ihrem Ende entgegengeht. Mein Name ist Detlef Karg. Ich danke fürs Zu- und fürs Hinhören, auch im Namen von Redaktion und Technik. Wir blicken noch ganz kurz auf die Uhr. Es wird gleich 5 Uhr und 58 Minuten.
4: Tja, das war also die ARD-Infonacht. Schöne Grüße nach Hamburg und hier geht's jetzt weiter mit dem Programm von MDR aktuell. Wir starten in diesen Sonntag, wie immer, mit dem Blick aus dem Fenster. Josephine Bechler für uns an der Wetterkarte oder am Fenster, wenn Sie so wollen. Josephine, wir gucken raus und sehen erstmal, ja, die Sonne ist aufgegangen, ein paar Schleierwolken sind auch am Himmel. Ja. Wie wird sich denn das heute alles entwickeln?
5: Ja, ich habe auch schon ein paar dichtere Wolken zu bieten. Das wäre in Teilen Thürings der Fall, aber die Sonne kommt derzeit noch sehr gut durch. Es ist auch örtlich so ein bisschen Nebel unterwegs. Das ist vor allem um den Kyffhäuser der Fall, aber auch teilweise am Nordrand vom Harz. Es wird dann im Verlauf auch noch kompaktere, dunkle Wolken geben, die da von Westen und Südwesten her aufziehen. Und die bringen heute auch einige Schauer, teilweise auch kräftige Gewitter. Die ersten Schauer werden uns in Thüringen erreichen und so ab Mittag kommen sie dann von Südwesten her auch in Sachsen-Anhalt und auch in Sachsen auf uns zu.
4: Das heißt, heute kann es also regnen bei den Temperaturen ja. Nochmal so wie gestern oder wird es jetzt doch schon langsam kühler?
5: Ja, kühl würde ich nicht nennen. Es geht ein bisschen runter, minimal, aber wir schaffen immer noch 22 bis 26 Grad. Also sommerliche Wärme ist definitiv ein Thema und man muss auch sagen, diese Schauer und Gewitter ziehen ja auch durch. Treffen nicht unbedingt jeden. Also es kann mal ordentlich kräftig vom Himmel herunterkommen, muss aber nicht. Und wir haben auch immer mal wieder eine Wolkenlücke, wo dann auch selbst im Laufe des Tages die Sonne durchkommen kann.
4: Dann gucken wir doch ganz kurz noch auf die nächsten Tage.
5: Ja, es wird schon etwas runtergehen mit den Temperaturen. Das ist dann die Tendenz für den Montag. Da hätten wir dann so 20 bis 24 Grad in der Spitze zu bieten. Das Wetter bleibt aber weiterhin wechselhaft mit einigen Schauern. Und ab Dienstag wird es auch schon wieder wärmer.
4: Josephine Bechler war das mit den Wetteraussichten. Dankeschön. Ja, dann gucken wir doch auf die erste halbe Stunde hier im Programm von MDR aktuell. Wir gucken nach Paris. Dort haben 20.000 Menschen den Champions League-Sieg von Paris Saint-Germain gefeiert und die Stimmung ist durchweg friedlich geblieben. Meist zumindest.
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7: Um 6 Uhr mit Ralf Valencia. Bundesforschungsministerin Dorothee Bär rechnet nicht mehr mit einer schnellen Reform des BAföGs. Die CSU-Politikerin sagte den Funke-Zeitungen, das Vorhaben werde von den Regierungsfraktionen nicht mehr unterstützt. Damit wird die ursprüngliche Anhebung der Wohnkostenpauschale zum kommenden Wintersemester erst einmal nicht umgesetzt. Bär sagte, Studierende in Deutschland seien bereits privilegiert, weil es keine Gebühren gebe. Es sei kein Drama, wenn sie nebenbei jobben gingen. In Görlitz entscheidet sich heute, wer die nächsten 7 Jahre Oberbürgermeister der Stadt sein wird. Zum zweiten Wahlgang treten Amtsinhaber Octavian Urso von der CDU und der AfD-Kandidat Sebastian Wippel an. Die erste Runde vor 3 Wochen hatte Urso mit gut 49% für sich entschieden, die absolute Mehrheit aber knapp verfehlt. Wippel kam auf 44%. Die Wahllokale sind von 8 bis 18 Uhr geöffnet. Mit dem vorläufigen Ergebnis ist laut Angaben der Stadt gegen 20 Uhr zu rechnen. Die FDP setzt heute ihren Bundesparteitag in Berlin fort. Den Delegierten liegt ein Leitantrag des Bundesvorstands vor. Er will Regulierungen abbauen, Subventionen kürzen und ein einfaches Steuersystem einführen. Zudem wird eine Rückkehr zur Atom

0: Energie gefordert. Gestern hatten die Delegierten den bisherigen Vizechef Wolfgang Kubicki zum neuen Bundesvorsitzenden gewählt. Die Internationale Atomenergiebehörde fordert Zugang zum Kernkraftwerk Saporischschja. Die Behörde erklärte, sie sei über einen Drohnenangriff informiert worden, bei dem ein Loch in die Wand einer Turbinenhalle gerissen worden sei. Generaldirektor Rafael Grossi sagte, Angriffe auf Atomanlagen seien wie ein Spiel mit dem Feuer. Russland beschuldigt die Ukraine, das Kraftwerk angegriffen zu haben. Kiew weist das als Propagandatrick zurück. Tausende Fans des Fußballclubs Paris Saint-Germain haben in der französischen Hauptstadt den Sieg des Champions League gefeiert. Laut Behörden versammelten sich auf dem Champs-Élysées rund 20.000 Menschen. Es kam allerdings zu Ausschreitungen, nicht nur in Paris. Nach Angaben des Innenministeriums wurden landesweit über 400 Menschen festgenommen. 7 Polizisten seien verletzt worden. Im Finale in Budapest konnte sich der Titelverteidiger gegen den FC Arsenal mit 4:3 im Elfmeterschießen durchsetzen. Das waren die Nachrichten. Und nun zum Wetter mit den Temperaturen von 5 Uhr. Auf dem Brocken leicht bewölkt bei 11 Grad. Chemnitz wolkig 13, Dresden wolkig 13, in Eisenach bedeckt bei 15 Grad. Erfurt stark bewölkt 13, auf dem Fichtelberg wolkig bei 9 Grad, Gera 11, Görlitz wolkig 13, Halle leicht bewölkt 13, Leipzig leicht bewölkt 13, Magdeburg leicht bewölkt 12 und in Meiningen wolkig bei 14 Grad. Sonnenaufgang in Halle war heute 5.01 Uhr, Sonnenuntergang ist 21.18 Uhr. Die Vorhersage: heute erst heiter, später von Westen her immer dichtere Wolken und teilweise kräftige Schauer oder Gewitter, örtlich auch Unwetter mit Starkregen, Hagel und Sturmböen. Höchstwerte 22 bis 26 Grad. Morgen wechselnd bewölkt mit Sonne und gebietsweise Schauer, Höchstwerte 19 bis 24 Grad. Am Dienstag neben Sonne im Tagesverlauf auch einige Schauer und wieder sommerlich warm. MDR Verkehrsdienst, zurzeit liegen uns keine aktuellen Störungsmeldungen vor. Soweit der MDR Verkehrsdienst, die Zeit 6.03 Uhr.
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2: An diesem Sonntagmorgen, es ist der 31. Mai, Jan Breuer ist am Mikrofon. Einen schönen guten Morgen. Sie haben es gehört in den Nachrichten, Bundesforschungsministerin Dorothea Bär von der CSU sieht offenbar keine Chance mehr für eine baldige Erhöhung des BAföG. Dass zum Oktober zunächst das Wohngeld für Studierende steigt, galt in der Koalition eigentlich als abgemacht. Aber nun verkündet die Ministerin in einem Interview die Kehrtwende. Stefanie Meyer-Negeler.
3: Das BAföG, die Ausbildungsförderung für Studierende, wird wohl doch nicht erhöht. Bundesforschungsministerin Bär sagte der Funke Mediengruppe, sie habe gehört, dass die Reform von den Regierungsfraktionen nicht mehr unterstützt werde. Die CSU-Politikerin äußerte Verständnis für das Mögliche aus und verwies auf Kürzungen bei Pflegebedürftigen und dem Kindergeld. Da könne man nicht an anderer Stelle gleichzeitig höhere Leistungen versprechen. Dass es überhaupt BAföG in Deutschland gibt und keine Studiengebühren, ist aus ihrer Sicht eine privilegierte Situation. Es sei kein Drama, wenn Studierende neben dem Studium jobbten und wichtige Erfahrungen fürs Leben und den Beruf sammelten, sagte Bär.
2: In Berlin wird heute der Bundesparteitag der FDP fortgesetzt. Gestern ist ja Wolfgang Kubicki zum neuen Parteichef gewählt worden. Er löst den glücklosen Christian Dürr ab, der nach den verlorenen Landtagswahlen in Baden-Württemberg und Rheinland-Pfalz nicht nochmal kandidierte. Heute nun soll es um den inhaltlichen Kurs der FDP für die nächsten Jahre gehen. Aus Berlin, Clemens Schulze.
4: Die FDP berät heute auf dem Bundesparteitag in Berlin über die künftige programmatische Ausrichtung. Die Partei will mit Vorschlägen für die Belebung der Wirtschaft Zeichen setzen. Es sei ein Befreiungsschlag nötig angesichts des Ausbleibens dringender Reformen, heißt es im Leitantrag des Bundesvorstandes. Der sieht unter anderem einen 4-Stufen-Steuertarif, eine Einschränkung des Rechts auf Teilzeit sowie die Einführung von 2 Karenztagen für erkrankte Arbeitnehmer vor. Außerdem sollen Subventionen radikal gekürzt, der Renteneintritt flexibler gestaltet und zur Atomenergie zurückgekehrt werden. Gestern kam es überraschend zur Kampfkandidatur um den Parteivorsitz, nachdem die Europa- und Verteidigungspolitikerin Marie-Agnes Strack-Zimmermann ihren Hut in den Ring geworfen hatte, was im Plenum einigen Jubel auslöste. Doch Wolfgang Kubicki entschied die Wahl für sich. Fast 60% der Delegierten gaben ihm die Stimme. Der neue Parteichef betonte, mit ihm werde es keine Zusammenarbeit mit der AfD geben. Er rief die FDP zur Geschlossenheit auf. Man werde gebraucht als Kraft der sozialen Marktwirtschaft, nicht der sozialen Umverteilung, so Kubicki. Ihm und seinem Stellvertreter Höhne kommt nun die Aufgabe zu, die Partei wieder zu einem ernsthaften politischen Faktor zu machen. Strack-Zimmermanns Gegenkandidatur ließ aber Gräben innerhalb der FDP erkennen. Insofern stellt sich die Frage, ob sich die Liberalen vor den Landtagswahlen im Herbst wirklich geschlossen hinter Kubicki versammeln.
2: Clemens Schulze war das aus Berlin. In Görlitz ist heute Wahltag. 44.500 Menschen in der Stadt sind aufgerufen, erneut zu entscheiden, wer Oberbürgermeister sein soll in der Neiße Stadt. Da beim ersten Wahlgang keiner die absolute Mehrheit auf sich vereinen konnte der Kandidaten, ist ein zweiter Wahlgang, ist die Stichwahl nötig geworden. Martin Klimank.
5: Zwei der vier Kandidaten haben sich nach dem ersten Wahlgang zurückgezogen. Und genauso war es schon bei der letzten OB-Wahl 2019. Damals wie heute tritt Sebastian Wippel von der AfD an, mit folgenden Vorhaben.
6: Für mich ist es sehr wichtig, dass wir Görlitz wirtschaftlich voranbringen. Das heißt, wir brauchen wirklich einen zentralen Ansprechpartner im Rathaus, der quasi die Wirtschaftsförderung und das Rathaus mit verbindet. Da brauchen wir ganz klare Projekte, die wir dann angehen, dass wir nach dem Motto dann noch arbeiten, one face to customer, und dass man wirklich den Leuten den roten Teppich ausrollen und nicht, dass der Einzelne losrennt und sich in den verschiedenen Abteilungen seine Informationen zusammensuchen muss. Das ist natürlich ein ganz wichtiges Thema, gerade eben die Wirtschaftsförderung, weil von der Wirtschaft ist alles abhängig. Wenn ich ein Theater erhalten möchte, was ich möchte, dann brauche ich ja statt aber auch das Geld, weil wir ja die Zuschüsse bezahlen müssen. Ja. Andere Themen sind natürlich die Entwicklung des Berzdorfer Sees, die müssen wir vorantreiben. Da habe ich ein paar Ideen mal in den Raum gestellt, angefangen von einem Freizeitbad mit Saunalandschaft und so weiter, wo wir uns auf Investorensuche machen sollten für den Nordstrand oder auch mal auf der Südseite habe ich das Thema eines themenbezogenen Freizeitparks ins Spiel gebracht, um einfach auch die Diskussion mal anzustoßen, was können wir denn eigentlich?
5: Ja, und Amtsinhaber Octavian Uso von der CDU, der setzt folgende Schwerpunkte, um die Stadt weiter voranzubringen.
7: Wir wollen gerne die Großprojekte, die wir jetzt angeschoben haben, weiter vorantreiben. Ob das die gemeinsame Fernwärmeversorgung ist mit unserer Schwesterstadt Zgorzelec. Wir wollen die Stadthalle vorantreiben. Dort wird gerade die Stadthalle saniert. Und was mir auch sehr, sehr wichtig ist, die Schulsanierung voranzutreiben hier in unserer Stadt. Wir haben viele Aufgaben diesbezüglich. Wir bauen jetzt eine neue Oberschule, aber wir müssen auch mehrere Schulen noch sanieren, die Melanchthon-Schulen, hier die Oberschule Innenstadt. Und deswegen in diesem Bereich auch Bildung und Kinder und Jugend müssen wir viel tun. Auch die wirtschaftliche Entwicklung in unserer Stadt. Auch dort wollen wir zusätzliche Akzente setzen. Wir haben in den letzten Jahren auch verschiedene Ansiedlungen hier gehabt. Aber wir müssen dafür sorgen, auch dass die vorhandenen Arbeitsplätze erhalten bleiben und gut bezahlt sind.
5: Beim ersten Wahlgang vor 3 Wochen, da hatte Octavian Uso mit 49,1% der Wählerstimmen die absolute Mehrheit knapp verpasst. Für Sebastian Wippel hatten 44,3% gestimmt. Die Wahlbeteiligung lag bei 58,8%.
2: Heute also die Stichwahl in Görlitz. Zwei Kandidaten bewerben sich um ein Amt. Martin Klimank war das mit dem Ausblick. 6:09, hier ist MDR aktuell, reden wir über Fußball. Wenn Pariser Fußballfans feiern, dann kann die Lage schon mal aus dem Ruder laufen. So war es im vergangenen Jahr, als Paris Saint-Germain die Champions League gewonnen hat. Es kam zu Zerstörungen und Plünderungen. 200 Menschen wurden verletzt, 2 Personen starben sogar. Nun hat der Fußballclub aus der französischen Hauptstadt erneut den europäischen Wettbewerb gewonnen. Doch diesmal lief der Abend in Paris deutlich friedlicher ab, wie Julia Borutta berichtet.
3: Entfesselte Freude auf den Champs-Élysées.
8: C'est incroyable, c'est la fête.
3: Circa 20.000 Menschen waren nach dem Abpfiff auf die Prachtstraße von Paris geströmt, die Polizei für den Autoverkehr gesperrt hatte. Weiter westlich im Heimstadion von PSG, dem Parc des Princes, hatten zuvor beim Public Viewing 48.000 Fans ein Wechselbad der Gefühle durchlebt, genau wie die vielen PSG-Anhänger, die vor den Toren des Stadions auf ihren Handys das Match verfolgten. Erst zittern, dann jubeln.
9: Je suis fier de mon équipe. Fier, fier de ma ville.
10: Ich bin stolz auf mein Team, stolz auf meine Stadt. Wir haben so viele Jahre gelitten. Ich bin einfach glücklich. Wir feiern, dass PSG jetzt endlich anerkannt ist. Wir zeigen hier, wie groß PSG ist. Sowohl am Parc des Princes als auch auf den Champs-Élysées kam es im Laufe des Abends zu vereinzelten Auseinandersetzungen zwischen Polizei und Fans. Einige Feiernde zündeten Feuerwerkskörper, steckten Leihfahrräder in Brand. Das Großaufgebot der Polizei antwortete umgehend mit Tränengasgranaten. 8000 Polizisten waren im Großraum Paris im Einsatz. Eine Maßnahme, um Zustände wie im letzten Jahr mit Zerstörungen, Plünderungen, 200 Verletzten und sogar 2 Toten zu verhindern. Diesmal, so wünschte es sich am Abend Bürgermeister Emmanuel Grégoire auf Ex, solle mit Freude und im gegenseitigen Respekt gefeiert werden. Schon jetzt ist klar, dass die Party weitergeht. Am Sonntag werden 100.000 Fans zur Parade der siegreichen Spieler auf dem Champ de Mars vom Eiffelturm erwartet. Danach werden die Helden von Präsident Macron im Élysée-Palast empfangen.
2: Julia Borutta war das aus Paris. PSG gewinnt also die Champions League gegen Arsenal London nach Elfmeterschießen in Budapest. Mehr zu diesem Spiel dann im Sport hier bei MDR aktuell in knapp 30 Minuten. Die 8-stündige Sperrung der Brenner-Autobahn ist jetzt das nächste Thema. Durch Anwohner ist vorbei. Man hatte mit langen Staus gerechnet, mit möglicherweise auch einem Verkehrschaos, das eventuell sogar bis nach Bayern reichen würde. Allerdings der Tag gestern am Brenner, rund um den Brenner in der Gegend, ist dann doch wesentlich ruhiger abgelaufen, als viele befürchtet oder vermutet hatten. Anton Rauch mit einer Zusammenfassung.
11: Ob Polizei, Rettungsdienste oder der ADAC, alle waren sie vorbereitet und hatten viele Helfer in Einsatzbereitschaft. Am Ende war viel weniger Verkehr als an einem normalen Pfingstferientag, weil Radio, Fernsehen und Zeitungen schon Tage und Wochen vorher berichtet haben, konnten sich Autofahrer darauf einstellen und waren erst gar nicht Richtung Brenner gefahren. Die Stauberater hätten auf Motorrädern Hilfe leisten können. Bernd Emmerich ist beim ADAC Südbayern Verkehrsexperte und Stauberater.
12: An dieser Stelle muss man auch an die vielen eigentlichen Reisenden danken, die ihre Pläne kurzfristig umgeschmissen haben oder vorziehen konnten oder geändert haben, wie auch immer, und zu dem Erfolg eigentlich beigetragen haben, dass das Chaos heute ausgeblieben ist und der Verkehr auf den verbliebenen Bahnen dann eigentlich relativ ruhig verlaufen konnte.
11: An den Rasthöfen waren Urlauber, die andere Ziele hatten in Österreich und denen die Brennersperrung nichts ausgemacht hat.
13: Da wir Richtung Osttirol fahren und auch gar nicht in die Richtung Südtirol wollen. Wir machen jetzt hier kurz Pause und fahren dann in Kufstein ab Richtung Kitzbühel und dann hinten über Bundesstraßen runter.
14: Es läuft zumindest sehr gut. Ne? Wir haben keine Beeinträchtigungen gemerkt. Gar nicht, ne.
15: Wir haben uns darauf eingestellt, indem wir einfach davor noch ein paar Routen abgecheckt haben, ob die betroffen sind, und auch heute früh noch mal geschaut haben nach den Routen, ob da Verzögerungen drin sind. Aber es waren keine, also für uns kein Problem.
11: Oder sie hatten sich ihre eigene Strategie für die Italienfahrt zurechtgelegt, wie Familie Schüler aus Nördlingen.
16: Also wir fahren morgen nach Italien und haben uns so darauf vorbereitet, dass wir jetzt einen Tag vorher fahren und halten zwischendurch in Innsbruck.
11: Das heißt, genau. Sie übernachten in Innsbruck mit dem Kind und
17: machen
11: fahren dann
17: eine Nacht Pause und fahren dann morgen weiter an Gardasee über den Brenner und hoffen, dass er wieder frei ist.
11: Es war zum Beispiel befürchtet worden, dass Autofahrer sich bei größeren Staus Schleichwege durch die Inntalgemeinden suchen würden und von der Polizei zurückgeschickt werden könnten. Dann gab es am Sperrungssamstag weder die Staus noch den Schleichverkehr, so Stefan Sonntag vom Polizeipräsidium Oberbayern Süd in Rosenheim.
18: Der einzige kleinere Moment war heute Vormittag, als es nach einem Verkehrsunfall auf der Autobahn Salzburg in Richtung München zu Stauungen kam. Da haben etliche versucht, an der Anschlussstelle Bernau-Prien rauszufahren und das zu umfahren. Aber die meisten davon haben wir dann gleich wieder auf die Autobahn zurückgeschickt. Aber im Zusammenhang mit der Brennersperrung gab es keinerlei Stauungen.
11: Lkw-Fahrer dagegen sind von der österreichischen Polizei in Kufstein zurückgeschickt worden oder haben an der Raststätte Kiefersfelden gewartet.
12: Die Lkw-Fahrer wurden ja auch schwer ausgebremst. Gleich hinter der Grenze wurden ja alle ausgeleitet. Insofern sind natürlich die Parkplätze hier wie an der Rastanlage pickepacke voll. Und die Fahrer müssen halt schauen, wie sie sich die Zeit vertreiben, die sie eigentlich mit Fahren hätten verbringen sollen.
11: Wie sich der Verkehr nach der Sperrung entwickeln wird, kann noch niemand sagen. Allgemein ist die Hoffnung, dass es sich verteilen wird. Mit Staus und längeren Fahrzeiten muss weiter gerechnet werden auf dem Weg von und nach Italien. Denn auch die Lueckbrücke auf der Brennerroute ist nur einspurig befahrbar.
2: Anton Rauch war das. Und damit ist es 6.15 Uhr. Wir gucken auf die Top-Meldung. Kommt aus Berlin von der Bundesforschungsministerin Dorothea Bär. Sie rechnet nämlich nicht mehr mit einer schnellen Reform des BAföG. Die CSU-Politikerin sagte in einem Interview, die Vorhaben werden von den Regierungsfraktionen CDU, CSU und SPD nicht mehr unterstützt. Weitere Meldungen jetzt mit Ralf Valencia.
0: Nach Attacken auf Parteibüros in Schleswig-Holstein hat die Polizei einen Tatverdächtigen ermittelt. Wie die Polizei mitteilte, bei einem 40-jährigen Mann seien in der Wohnung Beweismittel sichergestellt worden. Zu Ostern waren im Zentrum von Flensburg Parteibüros von CDU, SPD, Linken, Grünen und SSW beschädigt worden. Die Wiener Festwochen haben einen geplanten Auftritt des IT-Investors Peter Thiel abgesagt. Das Festival begründete das mit wachsender Kritik an der Veranstaltung. Es habe immer mehr Absagen wegen Thiel gegeben. Der Mitbegründer von PayPal und der Überwachungssoftware Palantir ist bekannt für seine rechtskonservativen Positionen und seine Nähe zu US-Präsident Donald Trump. Auf der Landesgartenschau in Leinefelde-Worbis wirbt Thüringen heute für grüne Berufe. Wie das Landwirtschaftsministerium mitteilte, gibt es dazu jede Menge Mitmachangebote. Zudem informiere eine Ausstellung über die Thüringer Gartenbautradition. Das Wetter. Heute erst heiter, später wechselnd bis stark bewölkt und teils kräftige Schauer oder Gewitter. 22 bis 26 Grad. Morgen wechselnd bewölkt mit Sonne und gebietsweise Schauer. 19 bis 24 Grad. 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Aktuell liegen uns keine Störungsmeldungen vor. Soweit der MDR Aktuell Verkehrsdienst. Die Zeit 6.17 Uhr.
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2: Die Energieversorgung ist eine Schwachstelle der Ukraine, denn immer wieder greift Russland Kraftwerke, Umspannwerke, andere Infrastrukturobjekte an. Umso wichtiger werden alternative Energiequellen und es gibt sie, Gesine Dornblüt, mit zwei Beispielen aus der Region westlich von Kiew.
9: Wassil Timoschuk geht durch sein Gewächshaus in einem Vorort von Zhytomyr, gut 2 Stunden mit dem Auto von Kiew entfernt. Auf einer Fläche von 6 Hektar erntet er 1200 Tonnen Gurken und 800 Tonnen Tomaten pro Saison. Er heizt unter anderem mit Solarenergie. Die Module hat er vor 2 Jahren auf dem Dach einer Lagerhalle installiert.
19: An so einem sonnigen Tag wie heute decken wir etwa 70% unseres Energiebedarfs mit Solarenergie. Da sparen wir tatsächlich Geld.
9: Im Gewächshaus sind permanent mindestens 20 Grad plus. Und so war das selbst während des strengen Frosts im Winter, sogar als die zentrale Strom- und Wärmeversorgung nach russischen Angriffen immer wieder ausfiel. Die Zerstörungen des ukrainischen Energiesektors sind mittlerweile groß. Der größte Versorger der Ukraine, DITEK, gab kürzlich bekannt, 80% seiner Kapazitäten zur Wärmeversorgung seien beschädigt worden. Wie viel und was bereits repariert ist oder bis zum kommenden Winter wiederhergestellt wird, verrät das Unternehmen nicht. Aber eines ist klar, alternative Energiequellen werden in der Ukraine immer wichtiger. Ihr Ausbau habe schon vor 2 Jahren an Fahrt aufgenommen, sagt Agrarunternehmer Timoschuk.
19: Der Staat fördert den Umstieg. Es gibt günstige Kredite und verschiedene andere Anreize. In meiner Branche, dem Gewächshaussektor, stellen derzeit fast alle Betriebe auf Solarenergie um. Man zählt inzwischen jeden Cent. Wir haben hier solche Bedingungen, dass wir gelernt haben zu sparen. Der Prozess schreitet mit großen Schritten voran.
9: Das betrifft nicht nur Solarenergie. Gleichfalls im Gebiet Zhytomyr hat Konstantin Kritschowski begonnen, Miscanthus anzubauen. Eine asiatische, schnellwüchsige Nutzpflanze, auch unter dem Namen Elefantengras bekannt. Der Unternehmer steht am Feldrand. Noch sind die Pflanzen nur 1 Meter hoch und braun. Im Sommer werden grüne Blätter 2 bis 3 Meter hoch im Wind wehen.
20: Мне тоже подобається ця культура.
19: Mir gefällt diese Pflanze sehr. Sie ist völlig anspruchslos und ziemlich widerstandsfähig. Außerdem hat sich Miscanthus auf unseren Böden sehr gut bewährt. Wir haben sehr unproduktive, sandige Böden, auf denen wächst er hervorragend und ist wirklich schön anzusehen.
9: Krzyżowski hat vor 3 Jahren 150 Hektar bepflanzt und im vergangenen Jahr die erste Ernte als Biomasse verkauft. Zumeist gehäckselt, zum Teil in Ballen gepresst. Der Brennwert von Miscanthus sei hoch, sagt Krzyżowski. Außerdem verkauft er Wurzelstöcke an andere Landwirte in der Ukraine.
19: Ich möchte natürlich nicht sagen, dass der Krieg etwas Gutes ist. Er ist sehr schlimm. Aber dadurch, dass Gas sehr teuer geworden ist, haben alle Unternehmen in der Ukraine begonnen, nach Alternativen zu suchen. Sehr viele Unternehmen und Landwirte interessieren sich dafür, die Pflanze selbst anzubauen, vor allem um ihre Betriebe in der kalten Jahreszeit mit Wärme zu versorgen.
9: Die Regierung der Ukraine berät bereits jetzt darüber, wie das Land seine Energieversorgung im kommenden Winter gewährleisten kann. Sie soll dezentraler werden. Der Agrarunternehmer Wassil Timoschuk will in den kommenden Wochen weitere Solarmodule anschaffen und sich so absichern gegen Stromausfälle, wenn Russland wieder Umspannwerke und Kraftwerke zerstört und um künftig überschüssigen Strom aus seiner Anlage zu verkaufen.
2: Gesine Dornblüt berichtete aus der Ukraine. Auf den Tag genau vor 100 Jahren, also am 31. Mai 1926, wurde in Südafrika einer der berühmtesten Nationalparks der Welt gegründet, der Krüger Nationalpark. Ein Schutzgebiet so groß wie ein kleines Land. Dort leben Löwen, Leoparden, Elefanten und viele andere Tiere. Der Krüger gilt als Inbegriff afrikanischer Wildnis, aber seine Geschichte ist nicht frei von Konflikten. Heute kämpfen die Ranger gegen Wilderei, gegen zu viele Elefanten und gegen die Folgen des Massentourismus. Stefan Überbach.
20: Das gibt es auch nicht oft. Zwei Löwen paaren sich am helllichten Tag direkt neben der Straße. Autos stehen um die Tiere herum, Kameras klicken, Handys filmen.
21: Krüger Magic. This is Krüger Magic.
20: Krüger Magie, das ist Krüger Magie. Wo auf der Welt kann man sonst Löwen auf der Straße erleben? Es ist eine großartige Erfahrung.
21: Where else can you go in the world and have lions on the road? It is an amazing experience.
20: Curtis arbeitet als Safari-Tourguide und als Influencer. Das heißt, er führt Besucher durch den Nationalpark und dokumentiert das, was er unterwegs erlebt, auf Online-Plattformen im Internet. Schon als Kind war die Wildnis, wie er sagt, seine große Leidenschaft. Und im Krüger ist kein Tag wie der andere.
21: You see different animals.
20: Man sieht unterschiedliche Tiere, trifft verschiedene Menschen, lernt ständig dazu. Man kann nie alles über die Natur wissen. Sie lehrt dich jeden Tag etwas Neues. Und genau das ist das Demütigende und Schöne daran. Die Natur zeigt dir Dinge, von denen du nicht einmal wusstest, dass du sie lernen solltest.
21: Nature will teach you stuff that you didn't even know you needed to learn.
20: Der Krügerpark im Nordosten von Südafrika zieht jedes Jahr rund 2 Millionen Besucher an. Die meisten kommen wegen der sogenannten Big Five: Löwe, Elefant, Büffel, Nashorn und Leopard. Zum Beispiel Norman Teuerl aus Castrop-Rauxel und seine 3 Begleiter.
22: Wir waren jetzt das erste Mal hier, das war ein aufregender Trip jetzt. Die Big Five innerhalb von 2 Tagen jetzt komplett sehen können. Unglaublich, also ein Wahnsinnserlebnis für uns alle.
20: Ende des 19. Jahrhunderts wurden in der Region tausende Elefanten, Löwen, Nashörner und andere Tiere von Großwildjägern geschossen. Um die Tierbestände zu schützen, erklärte Paul Krüger, der damalige Präsident der Burenrepublik Transvaal, die Gegend zwischen den Flüssen Sabi und Crocodile zum Naturreservat. Bis zur offiziellen Gründung des Nationalparks durch das südafrikanische Parlament im Mai 1926 sollte es noch knapp 30 Jahre dauern. Für den Tierschutz mussten Menschen weichen, ganze Siedlungen wurden vertrieben. Bis heute leiden Dörfer am Rande des Krüger unter Armut und Arbeitslosigkeit. Obwohl einige Gemeinschaften ihre Landrechte zumindest teilweise zurückbekommen haben und viele Tourismusbetriebe im Park gezielt Anwohner beschäftigen. André Basson hat mehr als 15 Jahre im Nationalpark gearbeitet.
23: What I
4: communities see is they see rich tourists traveling into Kruger Park in and out.
20: Was diese Gemeinden sehen, sind wohlhabende Touristen, die in den Kruger Park hinein und wieder hinausreisen, und sie selbst profitieren kaum davon. Ich denke, der Nutzen für sie sollte besser sein und könnte auch besser sein, ohne jeden Zweifel.
4: Benefit for them should be better and could be better, without a doubt.
20: Der Krüger zählt zu den wichtigsten und größten Wildschutzgebieten der Welt und gilt als Erfolgsgeschichte. Auf rund 20.000 Quadratkilometern, was etwa der Fläche Sachsens entspricht, lebt eine enorme Artenvielfalt. Gleichzeitig steht der Park vor ökologischen Herausforderungen. Für Probleme sorgen unter anderem die Wilderei, besonders bei Nashörnern, und die vielen Elefanten, die seit Jahren nicht mehr in großer Zahl geschossen werden dürfen.
4: The elephants take out the trees. Giraffe haven't got anything to eat.
20: Elefanten zerstören die Bäume, Giraffen haben nichts mehr zu fressen und durch den enormen Grasverbrauch bleibt kaum Weidefläche für andere Tiere. Man muss den Schutz aller Tiere berücksichtigen, nicht nur den der Elefanten. Früher bekamen die umliegenden Dörfer das Fleisch der abgeschossenen Elefanten. Eine Win-Win-Situation für alle. Das gibt es heute nicht mehr. Es geht kein Fleisch mehr in die Dörfer.
4: That has stopped now, so there's no meat going out to the villages anymore.
20: Zu schaffen macht dem Krüger aber auch der wachsende Tourismus. Da, wo es viel zu sehen gibt, stauen sich regelmäßig die Autos, obwohl für Tagesgäste inzwischen Obergrenzen gelten. Und immer wieder unterschätzen Besucher die Gefahr. Viele Touristen kommen am Eingang an und glauben, sie wären in einem Zoo. Der Krügerpark ist aber kein Zoo. Die Tiere leben dort seit Hunderten von Jahren, aber viele Touristen verstehen das nicht. Manche steigen aus dem Auto, sehen Elefanten und glauben, sie könnten zu ihnen hingehen und sie streicheln wie in einem Streichelzoo. Das ist es nicht. Es sind wilde Tiere, sehr gefährlich. Es ist eine harte, brutale Umgebung.
4: It's a brutal, brutal environment.
20: Klar ist aber auch, ohne die Touristen geht es nicht, denn sie bringen Geld ins Land, Geld, das Südafrika dringend braucht. Allerdings erlebt auch der Tourguide und Safari-Influencer Curtis immer wieder, dass Urlauber den Tieren zu nahe kommen. Zum Beispiel, wenn Löwen auf der Straße liegen.
6: Lions in the Kruger have the ability to boss the road.
20: Löwen im Krüger beherrschen die Straße und das ist eine Frage des Respekts. Sie dürfen auf der Straße sein, denn das ist ihr Zuhause. Das bedeutet auch, dass sie keine Angst haben, auf die Straße zu kommen. Und das ist ein unglaubliches Erlebnis.
21: This is an amazing experience. This is Kruger Magic.
2: 100 Jahre Krüger Nationalpark. Stefan Überbach hat den Park besucht und wir besuchen jetzt auch Josefine Bechler, denn es geht um das Wetter heute für Sachsen, Sachsen-Anhalt und Thüringen. Was kannst du uns versprechen, Josefine?
7: Ja, aktuell starten wir ja schon recht freundlich noch in den Tag mit teilweise viel Sonne. Das betrifft vor allem Regionen in Sachsen-Anhalt und auch in Sachsen. In Thüringen gibt's auch Sonne, aber hier sind auch schon ein paar mehr Wolken unterwegs. Und man sieht auch schon, dass da kompakte Wolken zu uns herankommen wollen. Und das passiert dann im Laufe des Vormittags schon oft in Thüringen. Im Südwesten Sachsen-Anhalts und im Südwesten Sachsens geht es wahrscheinlich mit den Schauern und Gewittern erst Richtung Nachmittag los. Also ab Mittag wird es dann hier zunehmend dunkler und da können auch teilweise kräftige Gewitter heute durchziehen. Also durchaus mit Starkregen, Hagel und auch Sturmböen.
2: Und die Temperaturen?
7: Ja, die Temperaturen, die steigen. Jetzt, wer rausgeht, der merkt, es ist schon noch relativ frisch. Aber dann im Laufe des Tages schaffen wir Werte zwischen 20 und 26 Grad.
2: Und dann gucken wir doch noch auf die neue Woche. Wie wird denn die?
7: Ja, nachdem dann Mechthild, das ist das Tief heute, mit den Schauern und Gewittern durchgezogen ist, wird es morgen von den Temperaturen ein bisschen niedriger sein. Aber wir schaffen immer noch Werte zwischen 19 und 24 Grad. Dazu gibt es auch gebietsweise noch Schauer. Das ist vor allem in der ersten Tageshälfte noch etwas häufiger der Fall. Zieht dann mehr und mehr Richtung Osten ab, sodass es dann am Nachmittag doch neben noch ein paar wenigen Schauern recht freundlich werden kann. Und selbst wenn dann sozusagen die Temperaturen nicht ganz so hoch sind, gibt es doch relativ viel Sonnenschein am Nachmittag.
2: Und die nächsten Tage dann werden genauso?
7: Ja, es bleibt auf jeden Fall von der Tendenz recht wechselhaft. Wir haben eigentlich die ganze Woche über immer mal wieder mit Schauern zu rechnen. Es muss ja nicht unbedingt einen selbst treffen, aber irgendwo in Mitteldeutschland ziehen Schauer durch und am Mittwoch sind sogar auch mal Gewitter.
2: Josefine Bechler war das mit dem Wetter. Dankeschön. Wir gucken noch auf die nächste halbe Stunde hier bei MDR Aktuell. Da geht es in unserem Podcast über wahre Kriminalfälle. Diesmal um einen Fall aus der Wendezeit. Die Jagd auf ein Phantom. Nach den Nachrichten.
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0: um 6.30 Uhr mit Ralf Valencia. Bundesforschungsministerin Dorothy Beer rechnet nicht mehr mit einer schnellen Reform des BAföGs. Die CSU-Politikerin sagte den Funke-Zeitungen, das Vorhaben werde von den Regierungsfraktionen nicht mehr unterstützt. Damit wird die ursprüngliche Anhebung der Wohnkostenpauschale zum kommenden Wintersemester erst einmal nicht umgesetzt. Beer sagte, Studierende in Deutschland seien bereits privilegiert, weil es keine Gebühren gebe. Es sei kein Drama, wenn sie nebenbei jobben gingen. US-Streitkräfte haben ein Schiff im Golf von Oman beschossen. Das Militär teilte mit, das Schiff habe sich trotz der Seeblockade einem iranischen Hafen genähert und mehrere Warnungen ignoriert. Ein US-Flugzeug habe das Schiff mit einer Rakete beschossen und manövrierunfähig gemacht. Der Vorfall habe sich bereits am Freitag ereignet. Das Schiff sei unter gambischer Flagge gefahren. Weitere Angaben machte das Militär nicht. Die US-Seeblockade richtet sich gegen Schiffe, die iranische Häfen ansteuern oder verlassen. Damit will die US-Regierung den Druck auf Teheran erhöhen. Unternehmer und Politiker kommen heute in Bad Saarow zum Ostdeutschen Wirtschaftsforum zusammen. Im Mittelpunkt des dreitägigen Treffens steht der Reformkurs der Bundesregierung. Zum Auftakt wird die Ostbeauftragte Elisabeth Kaiser erwartet. Das Dresdner IFO-Institut warnte in einer Studie davor, dass die ostdeutsche Wirtschaft den Anschluss zum Westen verliert. Es fehle vor allem an Investitionen und Fachkräften. Das geplante Batterie-Recycling-Werk in Artern kann nicht wie geplant 2027 eröffnet werden. Das Unternehmen nannte als Grund das langwierige Genehmigungsverfahren. Geschäftsführer Frank Stumpf sagte dem MDR, man habe alle Unterlagen eingereicht. Die Behörden hätten aber weitere Informationen angefordert. Ursprünglich sollte der Bau bereits im vergangenen Jahr starten. 70 Arbeitsplätze sollen entstehen. Ein Falschfahrer ist auf der A2 in Nordrhein-Westfalen tödlich verunglückt. Wie die Polizei mitteilte, stieß der 34-Jährige auf Höhe der Anschlussstelle Hamm-Üntrop mit einem LKW zusammen. Der Mann starb noch am Unfallort. Warum er falsch auf die Autobahn auffuhr, ist noch unklar. Das waren die Nachrichten. Und nun zum Wetter mit den Temperaturen von 6 Uhr. In Dresden heiter bei 14 Grad, Eisenach wolkig 14, Erfurt stark bewölkt 13, Gardelegen heiter 8, Hoyerswerda heiter 13, Magdeburg heiter 12, Neuhaus am Rennweg bedeckt 15, Oschatz wolkig 12, Plauen wolkig 11 Grad, Wernigerode wolkig 12 und in Wittenberg 10 Grad. Die Vorhersage: heute erst heiter, später von Westen immer dichtere Wolken und teilweise kräftige Schauer oder Gewitter. Örtlich auch Unwetter mit Starkregen, Hagel und Sturmböen. Höchstwerte 22 bis 26 Grad. Morgen wechseln bewölkt mit Sonne und gebietsweise Schauer. Höchstwerte 19 bis 24 Grad. Am Dienstag neben Sonne im Tagesverlauf auch einige Schauer und wieder sommerlich warm. MDR Aktuell Verkehrsdienst. Aktuell liegen uns keine Störungsmeldungen vor. Soweit der MDR Aktuell Verkehrsdienst. Die Zeit 6.33 Uhr.
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2: Und da geht es heute in unserem Podcast über wahre Kriminalfälle, über einen Fall aus der Wendezeit.
3: Bevor wir beginnen, möchten wir auf Folgendes hinweisen. In den nächsten Minuten geht es um sexuelle Gewalt gegen Frauen und um einen Fall von Suizid. Falls Sie auf diese Themen sensibel reagieren, hören Sie den Podcast vielleicht lieber mit einer vertrauten Person, um sich über das Gehörte zu unterhalten.
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3: Schön, dass Sie dabei sind. Ich bin Felix Gebhardt. Dieses Mal geht es um einen Sexualstraftäter, um einen Serienmörder, der Rosa Riese genannt wurde und in der Wendezeit tötete. Zwischen 1989 und 1991 in der Region Potsdam-Mittelmark.
8: Das war schon sehr beängstigend, weil du wusstest als Kind ja nicht, was ist denn hier passiert in deiner heilen Welt gerade?
23: Da waren so Magazine so mit nackten Frauen und unheimlich viel Damenunterwäsche.
24: Wir haben BHs, Schlüpfer im Wald und verstreut gefunden.
25: Hier läuft eine verkleidete Frau rum und wir denken, das könnte der Frauenmörder sein.
24: Da hat die Presse sofort gesagt, der Rosa Riese, aufgrund der Größe des rosafarbenen Rocks. Und da hat praktisch der Täter seinen Namen weggehabt.
8: Das erste Mal in meinem Leben, dass ich Angst hatte. Du bist vorher in so einer Sicherheits, wie man heutzutage sagt, Bubble und fühlst dich gut und alles ist schön. Und auf einmal, da wurde ein Mensch umgebracht. Also schon vor deiner Haustür. Und deine Familie und deine Nachbarn, die Ängste sind alle irgendwie mit, betrifft alle gerade.
10: Es gab ja auch in der DDR solche Serienmörder und so, aber da wurde eben viel weniger publik. Solche Menschen gab es doch eigentlich für uns Ossis nur im Westen. So Mörder und so.
13: Es passiert wieder. Also da waren wir uns sicher. Also der hört nicht auf.
3: Er wird später auch der Belitz-Mörder genannt oder die Bestie von Belitz. Aber der erste Tatort, mit dem wir in ARD Crime Time auch beginnen, ist ein anderer Ort zwischen Potsdam und Brandenburg an der Havel. Dort liegt der Ort Deetz. Dort wird am 24.10.1989 eine Frau bei der Gartenarbeit vom Täter überrascht. Edeltraut N., 51 Jahre alt, Mutter von Kindern im Teenageralter, Ehefrau. Die Spuren am Tatort sprechen für einen Kampf, sagt der Ermittler Detlef Schulze. Er ist damals Leiter der Morduntersuchungskommission in Potsdam.
13: Es stellte sich bei Ankunft natürlich sofort dar, also ziemlich scheußliches Verbrechen passiert ist. Ne? Wir hatten einen Gerichtsmediziner vor Ort geholt, der dann die Leiche befreit hat, erstmal von der Decke und zu gucken, was da überhaupt los war. Ne? Und dann ist natürlich festgestellt worden, sofort an Ort und Stelle, massive Gewalteinwirkung gegen den Kopf als auch gegen den Körper, Drosselmerkmale, also wenn man so will, fast mehrere Tötungsarten auf einmal.
3: Der Mordermittler Detlef Schulze über den ersten Sexualmord, der sich in Deetz ereignet hat. Ein Verbrechen, das für Angst gesorgt hat. Und darüber und auch über die Ermittlungen sprechen wir in ARD Crime Time mit der Filmautorin Dina Dada. Hallo Dina, herzlich willkommen.
14: Hallo Felix.
3: Ihr seid ein größeres Team gewesen, das diesem Fall nachgegangen ist. Wer ist dabei gewesen?
14: Genau, wir waren ein Team, das den Fall recherchiert hat. Dazu zählt auch meine Co-Autorin Sophie Apelt. Und ja, meine Producerin Pia Kuckert hatte auch einen großen Anteil daran, dass wir Zeitzeugen und Zeitzeuginnen gefunden haben in der Region. Eine weitere wichtige Person ist Sophie Somborane. Das ist eine Potsdamer Kriminalbuchautorin und sie ist unsere Hauptprotagonistin in der Serie.
3: Zu sehen in Rosa Riese, Jagd auf ein Phantom in der ARD-Mediathek. Den Fall gibt es aber auch mit allen Details hier im Podcast, liebe Hörerinnen und Hörer. Hier verpassen Sie nichts. Dina, das ist jetzt über 36 Jahre her. Wenn du diesen Tatort vergleichst zur heutigen Zeit, was habt ihr in Deetz heute noch finden können?
14: Es ist ein ziemlich abgelegener Ortsteil von Großkreuz. Und ja, die erste ermordete Frau, die ist hier bekannt. Das ist eine von ihnen. Sie ist die Verkäuferin gewesen hier im Dorfsupermarkt. Sie ist Mutter von Teenagerkindern und Besitzerin einer Datsche dort vor Ort in Deetz. Und ja, wir haben uns auf die Suche gemacht nach Menschen, die damals dort gelebt haben, nach Anwohnern und auch nach Bekannten der Toten. Und da sind wir dann auf Ingeborg Ebel gestoßen. Ihr inzwischen verstorbener Mann hat damals das Opfer auch entdeckt. Ingeborg Ebel wohnt bis heute nur ein paar hundert Meter von dem Tatort entfernt. Und irgendwann standen wir dann mit ihr vor diesem Bungalow, wo der Mord passiert ist. Damals findet ihr Mann die fest verschnürte tote Frau in einer Decke vor dem Gartenzaun. Und ja, das fasst Ingeborg Ebel immer noch an, nach so vielen Jahren. Andere, mit denen wir gesprochen haben, erzählen uns auch, sie hätten irgendwie so ein bisschen ihr Urvertrauen verloren damals. Also die Angst ist allgegenwärtig bis heute. Die Bilder haben sich einfach für alle eingebrannt.
3: Ja, und Ingeborg Ebel hat gemeinsam mit ihrem Mann auch eine Tochter. Die ist damals 10 Jahre alt, Antje Ebel. Und sie erinnert sich an die polizeilichen Ermittlungen.
15: Und dann kamen die Kripo-Beamten, ich weiß noch, nachts auch noch, und haben meinen Vater dann nochmal verhört, weil er musste genau das nachspielen. Das war bei uns in der Veranda, wie er sie da gefunden hat. Ringsrum bellten die Hunde, alles war beleuchtet. Das war schon sehr beängstigend, weil du wusstest als Kind ja nicht, was ist denn hier passiert in deiner heilen Welt gerade.
3: Antje Ebel berichtet von diesen Kindheitserinnerungen. Wird der Täter denn von jemandem damals gesehen?
14: Also es gibt einen Nachbarn in dieser Bungalow-Siedlung, der sieht einen Mann, der ein Bündel hinter den Gartenzaun zieht. Und der Nachbar kennt den Mann nicht, er spricht ihn an, fragt, was er da macht. Und ja, der Unbekannte erschreckt sich dann und kann aber ganz schnell flüchten. Aber es gibt eine Personenbeschreibung. Es ist ein großer, athletischer, blonder Mann, ungefähr zwischen 25 und 30 Jahre alt, und er trägt einen blauen Schlosseranzug. Und Ja, diese Beschreibung, die verbreitet sich jetzt im Dorf und es kommt tatsächlich auch zu falschen Verdächtigungen. Man nimmt dann irgendwelche jungen Männer mit blonden Haaren ins Auge, die vielleicht nicht ganz so einen guten Ruf haben. Und ja, das liegt vielleicht auch daran, dass man sich einfach wünscht, dass der Fall schnell aufgeklärt ist und der Mörder schnell gefunden wird.
3: Wir rekonstruieren die Ermittlungsarbeit weiter hier in ARD Crime Time. Worauf konzentriert sich denn die Kripo Potsdam? Gibt es da eine konkrete Spur?
14: Also auf den allerersten Blick gibt's jetzt nicht so super erfolgsversprechende Spuren am Tatort. Allerdings gibt es einen Schuhabdruck und der hat eine auffällige Raute im Profil. Die wiederum passt zu Schuhen der bewaffneten Einheiten der DDR. Dazu zählen zum Beispiel Armee, Zoll, aber auch Volkspolizei. Und ja, da fragt sich jetzt die Polizei natürlich zu Recht, ist das vielleicht jetzt der entscheidende Hinweis auf den Täter? Und ja, müssen wir hier vielleicht sogar gegen einen Kollegen ermitteln? Und dann gibt es eine Spezialgruppe der Polizei, die kümmert sich allein um diese Schuhspur, Größe 49. Das ist auch eine Sondergröße. Da werden dann Hersteller kontaktiert, Lieferscheine kontrolliert und es dauert aber ganz schön lange. Zeitgleich ermittelt man dann im innersten Umfeld der Toten. Man guckt sich den Ehemann des Opfers genauer an. Das hat einfach mit der Statistik zu tun. Also auch damals war das so, die meisten Tötungen finden im unmittelbaren Nahfeld statt und sind Beziehungstaten. Aber, wie wir während der Dreharbeiten dann erfahren, ist es so, für den Partner der Toten haben diese Ermittlungen noch tragische Folgen.
3: Jetzt ist dieser Fall Rosa Riese schon ganz viel besprochen worden. Es gibt eine große Menge an Berichten, wenn man mal genauer sucht. Was hat euch denn da so besonders interessiert an diesem Fall? Was hat euch an Perspektiven möglicherweise gefehlt?
14: Also mir hat vor allem der ostdeutsche Blick auf diese Geschichte gefehlt. Und meine Idee war es, ein bisschen mehr in die Gesellschaft zu dieser Zeit hineinzublicken. Und nicht nur ein Psychogramm des Täters zu machen, sondern vielleicht auch ein Psychogramm der ganzen Region zu dieser Zeit. Und ich wollte auch so das danach verstehen. Also was macht so ein Serienmord mit den Menschen? Da habe ich mir dann Unterstützung geholt von Sophie Sumburane. Die ist Kriminalbuchautorin und die lebt in Potsdam. Sie ist da auch geboren und aufgewachsen. Und ja, etwas überspitzt gesagt, haben die Morde quasi vor ihrer Haustür stattgefunden. Und sie führt nun jetzt also durch diese Doku-Serie. Wir folgen ihr bei ihren Recherchen vor Ort für ihren Kriminalroman. Es gibt das Buch zu den Taten, das ist sozusagen eine Nacherzählung, aber eingebettet in eine fiktionale Geschichte. Und Sophie Sumburane, die fragt sich jetzt bei ihrer Spurensuche in der Vergangenheit ihrer Region, wie konnte das eigentlich alles passieren? Wer hat Schuld? Hat die Polizei hier vielleicht sogar auch Fehler gemacht? Wer sind die Opfer von damals und was hat die Mordserie mit den Menschen dort gemacht? Wir treffen bei unseren Recherchen dann auch auf eine Frau, die vielleicht gerade noch so dem Rosa Riesen entkommen ist.
3: Und das alles hören wir auch hier im Podcast ARD Crime Time. Wir beleuchten auch nicht nur den Kriminalfall an sich, sondern auch beispielsweise den Aspekt, dass Mordfälle wie dieser hier zu DDR-Zeiten ja verschwiegen worden sind und dass mit der Wende solche Verbrechen plötzlich allgegenwärtig gewesen sind. Was macht das mit den Menschen, die ihr getroffen habt?
14: Ja, also Mörder passen nicht ins sozialistische Weltbild. Das propagiert die DDR-Führung damals nach außen und sie lenkt auch, was in den Zeitungen steht. Also Kriminalität, das ist natürlich real, aber für die Menschen unsichtbar. Verbrecher und Mörder, die werden verurteilt, aber heimlich. Und ja, man darf auch nicht vergessen, bis 1981 wurde auch noch die Todesstrafe vollstreckt in der DDR, klammheimlich und unter Ausschluss der Öffentlichkeit. So, und die Menschen in der DDR, die vermuten dann eben das Böse eher auf der anderen Seite des Grenzzauns. Besonders auf dem Land, da scheint einfach die Welt in Ordnung zu sein. Wir haben mit Christiane Ziel gesprochen, sie ist vor Ort Theaterschauspielerin. Sie wohnt in Kloster Lenin und sie kennt die Region gut und konnte uns auch vom großen Umbruch der Wende erzählen.
3: Wir hören einen Ausschnitt aus dem Gespräch mit ihr. Die Kriminalromanautorin Sophie Sumburane hat das Interview geführt. Auch als Recherche für ihren neuen Roman geht sie diesem Fall auf die Spur und fragt nach bei Christiane Ziel.
11: Erzähl mir doch mal, wie du die Zeit damals erlebt hast.
10: Also es war sowieso eine verrückte Zeit, würde ich sagen. Viele Leute waren glücklich, dass sie jetzt in den Westen konnten, dass sie Westgeld kriegen, Westautos kriegen. Und plötzlich kommt die Schattenseite. Existenzängste. Ich hatte ja gerade ein Kind bekommen. Ich war fest am Theater engagiert. Ich wusste nicht, wie es weitergeht. Also die DDR war schon in meinem Gefühl, aus der Draufsicht, so ein gewisser, sicherer Ort. Ich bin hier aufgewachsen. Ich bin hier nackt schwimmen gegangen an bestimmten Stellen, wo er Kinder gesehen hat. Ich habe mich mitten im Wald auf eine Wiese gelegt. Ich habe ja nie Angst gehabt. Und plötzlich hatte ich Angst. Es war ja mein Zuhause.
11: Kannst du mir einmal beschreiben, was diese Mordserie und das Bekanntwerden von diesen Fällen damals mit der Region und den Menschen hier gemacht hat? Hat sich dadurch was verändert?
10: Auf jeden Fall. Diese Flut von Kriminalfällen, von schrecklichen Dingen. Es gab ja auch in der DDR solche Serienmörder und so. Aber da wurde eben viel weniger publik. Solche Menschen gab es doch eigentlich für uns Ossis nur im Westen. So Mörder und so.
3: Was diesen Fall auch so besonders macht, ist das Auftreten des Täters. Nicht nur seine Größe, auch was im Wald gefunden wird. Und nicht nur damit wollen wir uns hier im Podcast ausführlich beschäftigen, auch wie die Boulevardpresse mit dem Fall des Rosa Riesen umgeht. In ARD Crime Time. Mehr als ein halbes Jahr nach der ersten Tat kommt es zu einem weiteren Mord. Es ist ein warmer Tag am 25. Mai 1990. Eine Müllhalde in Ferch, einem Ortsteil von Schwielowsee, südwestlich von Potsdam. Am Rande dieser Müllkippe findet ein Mann eine tote Frau. Es ist seine Ex-Frau Christa N., 55 Jahre alt. Der Mordermittler Detlef Schulze beschreibt, was passiert ist.
13: Sie ist angegriffen worden, wahrscheinlich in der Nähe dieses Bauwagens, und von dort aus in Richtung dieser Müllkippe geschleift worden und ist dort vergewaltigt und getötet worden.
3: Christa N. lebte in einem Bauwagen, sollte auf die Müllkippe aufpassen, eine Arbeit als Platzwartin im Wechsel mit ihrem Ex-Mann. Welche Spuren gibt es hier?
14: Also laut Obduktion ist sie mit einem Elektrokabel erdrosselt worden. Und nach dem Mord vergeht sich der Täter dann sexuell an ihrem toten Körper. Danach bedeckt er die halbnackte Leiche dann mit Kleidungsstücken, die er da findet auf der Müllkippe, und kann flüchten. Es gibt keine Zeugen für die Tat und auch niemanden, der den Täter gesehen hat.
3: Zwei tote Frauen innerhalb von 8 Monaten. Gibt es denn Parallelen zum ersten Mord?
14: Also die Obduktion der beiden Opfer ergibt, sie sind wirklich auf fast identische Weise ermordet worden. Das erste Opfer, Edeltraut N., die wurde mit bloßen Händen erwürgt. Und Christa N., das zweite Opfer, dann mit einem Elektrokabel erdrosselt. Bei beiden Frauen gibt es massive Kopfverletzungen, verursacht durch stumpfe Gegenstände. Und auffällig, nach dem Tod führt der Täter an beiden Leichen sexuelle Handlungen durch.
3: Damit stellt sich nun auch die Frage an den Ermittler Detlef Schulze. Sind das die Taten eines Serienmörders?
13: Erstens, die Tatorte liegen auseinander. Das ist das Erste. Also wenn Sie die Ferch jetzt nehmen, die Müllkippe und Dels, das ist doch schon eine relativ ziemlich große Entfernung. Tötungsart, ja, das ist fast identisch, sage ich mal, aber daraus alleine zu schlussfolgern, dass es sich um einen und denselben Täter handelt, naja, ist ein bisschen voreilig, sage ich mal, geschlussfolgert. Ne?
3: Die Spuren sexualisierter Gewalt sprechen für einen männlichen Täter. Man geht von nicht zusammenhängenden Einzeltaten aus. Die jeweiligen Partner der getöteten Frauen werden jetzt überprüft. Welche Ermittlungsergebnisse gibt es dazu?
14: Also Christa N.'s Ex-Mann hat ein Alibi, also der gerät super schnell auch aus dem Visier der Polizei. Bei dem Mann des ersten Opfers, Edeltraut N. in Deetz, da sieht es ein bisschen anders aus. Also da wird zumindest eine Tatbeteiligung geprüft. Das spricht sich super schnell im Dorf rum. Und obwohl für die Polizei auch sehr schnell klar ist, Herr N. ist nicht der Mörder seiner Frau, hängt ihm der Verdacht nach. Also das kennt man vielleicht auch so ein bisschen von anderen Fällen, dass dieser Verdacht dann einfach in der Welt ist. Mhm. Hinzu kommt die Trauer um seine Frau, und scheinbar hält er diesem Druck nicht stand und er begeht letztlich Suizid. Das ist natürlich ein weiterer Schock für die Familie N. und die Dorfgemeinde. Und währenddessen läuft der Mörder immer noch frei rum.
3: Die Kripo hat keinen Tatverdächtigen, also konzentrieren sich die Ermittler auf die Spurenlage auf der Müllhalde in Ferch, finden sie aber kaum verwertbare Spuren. Wie sieht's denn am ersten Tatort aus?
14: Ja, also die Kripo setzt jetzt nun vor allem auf die Spuren vom ersten Tatort. Wir erinnern uns zurück, da gibt's ja diese gelbe Steppdecke, in die Edeltraut N. eingewickelt wurde, und auch Draht, mit der die Leiche in dieser Decke fixiert wurde. Außerdem findet die Spurensicherung Kleidungsfasern. Und man versucht jetzt in einer Laboruntersuchung Rückschlüsse auf den Täter zu ziehen. Das Problem zu der Zeit ist allerdings, dass die DNA-Analyse noch nicht praktiziert wird in Deutschland. Das ist keine übliche Praxis. Und so setzt man auf Fingerabdrücke und Blutgruppenbestimmungen. Aber es gibt keinen Treffer in der Datenbank.
3: Aber es gibt ja noch den Abdruck eines Armeeschuhs an Tatort 1. Ist das vielleicht eine heiße Spur? Dazu der Ermittler Detlef Schulze von der Mordkommission damals.
13: Wir hatten die kasernierte Volkspolizei, wir hatten NVA in der Nähe, Dienststellen von der Stadtsicherheit, von der Polizei. Da kamen ja weit über 800 Schuhe zusammen. Es ist sinnlos gewesen, da irgendwie weiter zu. Wir haben das dann eingestellt, weil es ging nicht.
3: Wie beurteilt ihr das denn nach eurer Recherche? Wie aufwendig wäre das gewesen, dem weiter nachzugehen?
14: Ja, also dazu muss man sagen, dass zu den 800 Schuhen, die registriert sind, auch noch unzählige weitere Paare dazukommen, die irgendwie über Umwege an Dritte geraten sind. Das war üblich zu der Zeit. Und ja, diese Träger sind eben nirgendwo registriert. Die Überprüfung wird dann einfach nicht sehr viel Sinn machen. Und so verwirft die Polizei diese Spur und widmet sich jetzt anderen Ermittlungsschritten, die vielleicht schnelleren Erfolg versprechen.
3: Das waren ja, wenn wir mal den Blick ein bisschen weiterziehen, bewegende Zeiten. Die Wendezeit nach 1989. Die DDR wurde formell am 3. Oktober 1990 aufgelöst. Das heißt, ja, auch die Volkspolizei ist Geschichte und die alten Strukturen stehen vor einer Neuaufstellung. Was das für die Polizisten damals bedeutet hat, das können Sie, liebe Hörerinnen und Hörer, auch sehen in der ARD-Mediathek. Archivaufnahmen von einer Polizei im Umbruch. Und diese Auflösung der Volkspolizei der DDR, dieser Wandel zum Neuen auf die Ermittlungsarbeit, hat sich das in diesem Fall ausgewirkt?
14: Die Polizei der Bundesrepublik reformiert jetzt den Osten und die will einen Prozess der Demokratisierung anstoßen. In Potsdam bedeutet das konkret, die Beamten müssen auch die neuen Bundesgesetze pauken. Und nicht jeder darf bleiben. Das darf man auch nicht vergessen, denn Volkspolizisten arbeiteten streng genommen nach Vorgaben der SED-Führung und ja, sie sind somit ideologisch belastet. Da hieß es erstmal, dass man die Stasi-Nähe der Beamten ausschließen musste. Und dazu wurde dann auch ein Richterausschuss aus NRW einbestellt. Und die haben dann die Beamten auf ihre Mitarbeit mit der Stasi überprüft. Das hat natürlich für große Unsicherheiten gesorgt, auch in den Ermittlungsgruppen. Und ja, hat auch so ein bisschen zu einer Destabilisierung geführt. Und der Ermittler von damals hat uns auch gesagt, das ist eigentlich das Schlimmste, was bei so einem Mordfall passieren konnte. Schwierig war für ihn, die Polizisten jetzt zu motivieren, ihre Arbeit weiterzumachen. Also man kann jetzt zusammenfassen, es gehen alte Ostkollegen, es kommen neue Westkollegen. Die Kripo Potsdam stellt sich komplett neu auf. Und in dieser Zeit geraten die Morde in den Hintergrund. Es verstreicht kostbare Zeit und es gibt keinen Ermittlungserfolg.
3: Nach der Wende kommt es Ende März 1991 zu einer neuen Entwicklung. Eine Frau wird vermisst gemeldet in Neuendorf, ein Ortsteil der Stadt Brück. Auf dem Polizeirevier macht der Ehemann eine Vermisstenanzeige. Inge F. ist damals 34 Jahre alt. Was ist da passiert?
14: Inge F. lebte in Neuendorf mit ihrem Mann zusammen in einem Haus am Waldrand. Und am 13. März 1991 ist sie bei einer Freundin in Bockheide zu Besuch. Abends läuft sie dann von dort aus zurück nach Hause und der schnellste Weg führt durch den Wald. Das ist ein Fußweg von knapp einer Stunde. Es ist auch schon dunkel in dieser Frühlingsnacht und leider kommt sie nie zu Hause an. Also sie verschwindet einfach im Wald. Und auch hier ist es erstmal das Nahfeld des Opfers, das in den Fokus gerät, ihr Ehemann also. Da kommt erschwerend hinzu, das wissen wir aus den Ermittlungen, dass Inge F. und ihr Mann am Abend des Verschwindens wohl noch heftig gestritten haben. Und Inge F. ist dann auch zu ihrer Freundin geflüchtet, förmlich um Trost zu suchen vom Streit.
3: Der damalige Leiter der Kriminalpolizei in Bad Belzig, Lutz König, beschreibt das Vorgehen der Polizei.
9: Die nächsten Personen werden da so überprüft und da so gehört natürlich in dem Moment der Ehemann. Komisch war natürlich auch, dass er 5 Tage gewartet hat, ehe er diese Vermisstenanzeige gemacht hat. Und aus dem Grund, dann wurden die Maßnahmen durchgeführt und der Ehemann kam dadurch auch mehr in Verdacht, damit was zu tun zu haben. Dass die da verschwunden ist, war schon seltsam. Weil wir der Meinung waren, da ist was Ernstes, sind wir diesen ganzen Wald dort abgegangen.
3: Die Polizei stößt bei ihrer Suche auf verstreute Unterwäsche.
9: Wir haben ja jede Menge solche Unterwäschelager gefunden. Also wir haben BHs, Schlüpfer, alles so zusammen in irgendwelchen Löchern oder auf im Wald verstreut gefunden. Das war eine Unmenge an Unterwäsche.
24: da hat irgendwie ein Stückchen Stoff war zu sehen und da haben wir gezogen. Und dabei ist das frei geworden, da haben wir gesehen, dass sie dort liegt und dass sie auch nicht mehr am Leben ist. Am Waldrand, da lag dann Reisig und so weiter und zugedeckt war sie mit Moos. Also man hätte sie nicht so einfach gefunden, also auf Pilzsucher hätten die nicht so gefunden.
1: Das ist Tatort 3 und das ist hier nun ganz anders bei diesem Tatort im Vergleich zu den ersten beiden Tatorten.
14: Genau, also die Leiche von Inge F. ist nach der Tat gut versteckt worden im Wald. Das ist anders als bei den zwei Morden in Dietz und Ferch. Und was sich noch unterscheidet, die ersten zwei Opfer wurden stranguliert. Bei Inge F. ist es so, sie ist an einem Messerstich in ihre Hauptschlagader verblutet. Man vermutet ein Fadenmesser als Tatwaffe. Doch auch bei Inge F. gibt es Verletzungen durch dumpfe Schläge und Spuren einer postmortalen Vergewaltigung. Am Körper von Inge F. lässt sich dann auch Sperma des Täters sichern. Das passt natürlich dann wieder zu den ungeklärten Frauenmorden in der Region. Und deshalb wird auch der Potsdamer Mordermittler Detlef Schulze benachrichtigt.
1: Die Ermittler stehen vor einem Rätsel. Haben Sie es mit einem Einzeltäter zu tun oder mit einer ganzen Mordserie? Also möglicherweise mit einem Serientäter, der seine weiblichen Opfer nach dem Zufallsprinzip auswählt? Die Beamten vergleichen Spuren und Ermittlungsergebnisse, suchen nach Gemeinsamkeiten. Ein Detail am Tatort in Ferch wirft Fragen auf. Ein blaues Bikini-Oberteil. Der Ermittler Lutz König beschreibt es genauer.
24: Die Leiche hatte ein Bikini-Teil an, wo wir später erfahren haben, dass es nicht ihr Wäschestück ist. Also muss der Täter Wäsche mit zum Tatort bringen. Das war das Besondere. Wir haben ja mehrere Tage oder mehrere Wochen so, ja, Hinweise aus der Bevölkerung bekommen.

0: 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Und jetzt hören wir, wie das Wetter sich heute so gestaltet. Josephine Bechler ist wieder verbunden, oder wir sind wieder verbunden mit Josephine Bechler. Josephine, also, die Sonne scheint im Moment überall in Mitteldeutschland?
1: Ja, nicht ganz. Also es gibt schon viele Regionen, wo gerade die Sonne durchkommt, aber es gibt natürlich schon auch so ein paar Wolkenfelder und auch örtlich Nebel. Das ist zum Beispiel um den Kyffhäuser Kreis derzeit der Fall, aber auch am Nordrand des Harzes, stellenweise auch Richtung Halle. Also es kann hier und da so ein bisschen neblig sein und auch natürlich sind ein paar Wolkenfelder über uns. Es werden aber dann zunehmend kompaktere Wolken jetzt im Laufe des Vormittags von Westen und Südwesten hineinziehen. Die bringen dann auch jetzt schon am Vormittag gebietsweise teilweise kräftige Schauer Richtung Thüringen. Die ziehen hier hinein, können auch mal unwetterartig sein. Es sind nämlich auch Gewitter unterwegs und da ist dann Starkregen, Hagel und Sturmböen möglich. Am Nachmittag wird es dann auch zunehmend Sachsen-Anhalt und Sachsen erreichen, sodass es dann vor allem am Nachmittag doch eher wechselhaft ist. Also mal Sonne, dann wieder kompakte Wolken, dunkle Wolken mit Schauern und auch Gewittern.
0: Und die Temperaturen?
1: Die sind heute im sommerlich warmen Bereich. Wir liegen heute so bei Spitzenwerten zwischen 20 und 26 Grad.
0: Dann lass uns doch noch auf die neue Woche schauen. Wird die oder wie wird die denn?
1: Insgesamt würde ich sagen wechselhaft. Es gibt ein paar Unterschiede. Wir starten eher mit Schauern in die Woche, also nicht unbedingt Gewitter. Am Montag ziehen von West nach Ost noch Schauer durch. Am Nachmittag sind diese aber meistens schon nicht mehr vorhanden. Da kommt dann wieder mehr die Sonne durch bei Temperaturen zwischen 19 und 24 Grad. Der Dienstag, der bringt dann schon wieder sommerliche Wärme durchaus bis 27 Grad in der Spitze. Auch hier sind Schauer unterwegs, da ist aber der Schwerpunkt eher am Nachmittag. Und am Mittwoch werden dann auch wieder sich zu den Schauern auch ein paar Gewitter gesellen. Und ja, es bleibt also wechselhaft, die Temperaturen aber meistens so um die 25 Grad Marke.
0: Josephine Bechler war das mit den Wetteraussichten. Dankeschön.
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0: Tja, und in der kommenden halben Stunde geht es unter anderem um die Stimmung in der ostdeutschen Wirtschaft. Die ist nämlich nicht ganz so gut.
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4: Um 7 Uhr mit Ralf Valencia. Bundesforschungsministerin Dorothee Bär rechnet nicht mehr mit einer schnellen Reform des BAföGs. Die CSU-Politikerin sagte den Funke-Zeitungen, das Vorhaben werde von den Regierungsfraktionen nicht mehr unterstützt. Damit wird die ursprüngliche Anhebung der Wohnkostenpauschale zum kommenden Wintersemester erst einmal nicht umgesetzt. Bär sagte, Studierende in Deutschland seien bereits privilegiert, weil es keine Gebühren gebe. Es sei kein Drama, wenn sie nebenbei jobben gingen. In Görlitz entscheidet sich heute, wer die nächsten 7 Jahre Oberbürgermeister der Stadt sein wird. Zum zweiten Wahlgang treten Amtsinhaber Octavian Urso von der CDU und der AfD-Kandidat Sebastian Wippel an. Die erste Runde vor 3 Wochen hatte Urso mit gut 49% für sich entschieden, die absolute Mehrheit aber knapp verfehlt. Wippel kam auf 44%. Die Wahllokale sind von 8 bis 18 Uhr geöffnet. Mit dem vorläufigen Ergebnis ist laut Angaben der Stadt gegen 20 Uhr zu rechnen. Die FDP setzt heute ihren Bundesparteitag in Berlin fort. Den Delegierten liegt ein Leitantrag des Bundesvorstands vor. Er will Regulierung abbauen, Subventionen kürzen und ein einfaches Steuersystem einführen. Zudem wird eine Rückkehr zur Atomenergie gefordert. Gestern hatten die Delegierten den bisherigen Vizechef Wolfgang Kubicki zum neuen Bundesvorsitzenden gewählt. Die internationale Atomenergiebehörde fordert Zugang zum Kernkraftwerk Saporischschja. Die Behörde erklärte, sie sei über einen Drohnenangriff informiert worden, bei dem ein Loch in die Wand einer Turbinenhalle gerissen worden sei. Generaldirektor Rafael Grossi sagte, Angriffe auf Atomanlagen seien wie ein Spiel mit dem Feuer. Russland beschuldigt die Ukraine, das Kraftwerk angegriffen zu haben. Kiew weist das als Propagandatrick zurück. Tausende Fans des Fußballs

0: Fußballclubs Paris Saint-Germain haben in der französischen Hauptstadt den Sieg der Champions League gefeiert. Laut Behörden versammelten sich auf den Champs-Élysées rund 20.000 Menschen. Es kam allerdings zu Ausschreitungen, nicht nur in Paris. Nach Angaben des Innenministeriums wurden landesweit über 400 Menschen festgenommen. 7 Polizisten seien verletzt worden. Im Finale in Budapest konnte sich der Titelverteidiger gegen den FC Arsenal mit 4:3 im Elfmeterschießen durchsetzen. Das waren die Nachrichten. Und nun zum Wetter mit den Temperaturen von 6 Uhr. Auf dem Brocken stark bewölkt bei 12 Grad. Chemnitz sonnig 12, Dresden heiter 14, Eisenach wolkig 14, Erfurt stark bewölkt 13, auf dem Fichtelberg sonnig bei 9 Grad. Gera 12, Görlitz heiter 13, Halle heiter 13, Leipzig wolkig 13, Magdeburg heiter 13 und in Meiningen stark bewölkt bei 13 Grad. Die Vorhersage: Heute erst heiter, später von Westen immer dichtere Wolken und teilweise kräftige Schauer oder Gewitter. Örtlich auch Unwetter mit Starkregen, Hagel und Sturmböen. Höchstwerte 22 bis 26 Grad. Morgen wechselnd bewölkt mit Sonne und gebietsweise Schauer. Höchstwerte 19 bis 24 Grad. Am Dienstag neben Sonne im Tagesverlauf auch einige Schauer und wieder sommerlich warm. MDR Verkehrsdienst, aktuell liegen uns keine Störungsmeldungen vor. Soweit der MDR Verkehrsdienst, die Zeit 7.03 Uhr.
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2: Mit Jan Breuer am Mikrofon, einen schönen guten Morgen. Sie haben es gehört in den Nachrichten, Bundesforschungsministerin Dorothea Bär sieht offenbar keine Chance mehr für eine baldige Erhöhung des BAföG. Dass zum Oktober zunächst das Wohngeld für Studierende steigt, galt ja in der Koalition eigentlich als abgemacht. Nun aber verkündet die Ministerin in einem Zeitungsinterview die Kehrtwende. Einzelheiten von Stefanie Meyer-Negler.
3: Das BAföG, die Ausbildungsförderung für Studierende, wird wohl doch nicht erhöht. Bundesforschungsministerin Bär sagte der Funke Mediengruppe, sie habe gehört, dass die Reform von den Regierungsfraktionen nicht mehr unterstützt werde. Die CSU-Politikerin äußerte Verständnis für das Mögliche aus und verwies auf Kürzungen bei Pflegebedürftigen und dem Kindergeld. Da könne man nicht an anderer Stelle gleichzeitig höhere Leistungen versprechen. Dass es überhaupt BAföG in Deutschland gibt und keine Studiengebühren, ist aus ihrer Sicht eine privilegierte Situation. Es sei kein Drama, wenn Studierende neben dem Studium jobbten und wichtige Erfahrungen fürs Leben und den Beruf sammelten, sagte Bär.
2: Tja, dass es für die deutsche Wirtschaft im Moment alles andere als gut läuft, ist weitgehend unstrittig. Im Blickpunkt der Öffentlichkeit stehen dabei meist aber die großen Konzerne, also Autohersteller oder eben bei uns hier im Osten, Entschuldigung, auch die Chemieindustrie. Doch wie sieht's eigentlich aus bei den kleinen und mittelständischen Unternehmen zwischen Stendal und Sonneberg? Wie ist denn da die Stimmung? Malte Pieper hat mal nachgefragt.
4: Es ist ein ganz normaler Nachmittag im sächsischen Leubsdorf, gut 20 Kilometer östlich von Chemnitz. Die Auszubildende Amy Wange greift hinter sich und nimmt eine Holzplatte aus dem Regal. Schaut man genauer hin, sieht man, dass diese Platte einmal ein Küchenfach schließen wird. Amy bringt die Scharniere an und seufzt leicht.
5: In dem Unterschied vom ersten Jahr, wo ich hier war, und zu jetzt ist es schon ganz anders geworden. Am Anfang hatten wir echt viele Aufträge und es ist immer mehr geworden. Und mittlerweile ist es ein bisschen abgeschwächt. Es ist jetzt nicht so, dass wir gar keine Aufträge haben oder sowas, aber es ist spürbar weniger geworden.
4: Amy Wange lässt sich zur Tischlerin ausbilden in einem der wichtigsten Küchenhersteller Ostdeutschlands bei Ratiomat. Die 135 Mitarbeiter stellen individuelle Einbauküchen her. Keine Massenware, viel Handarbeit. Mit anderen Worten, für eine Ratiomat-Küche muss man mehr auf den Tisch legen als für die Standardbauteile von IKEA. Produziert wird vor allem hier in Mittelsachsen, betont Geschäftsführer Philipp Sick.
6: Wir haben jetzt hier am Standort über eine 50-jährige Firmengeschichte und wir möchten das natürlich weiterführen. Unser Produkt ist nicht für die Masse an Menschen gedacht, sondern die, die eine Küche fürs Leben benötigen. Und die wird es immer geben. Man muss aber einfach gucken, ob die Rahmenbedingungen passen.
4: Und die werden aus seiner Sicht eben immer schwieriger. Wie Küchenbauer Sieg geht es im Moment vielen Betrieben. Deutschlandweit, aber ganz besonders im Osten, hat Robert Lehmann vom IFO-Institut in Dresden festgestellt. Derzeit komme einfach ziemlich viel zusammen, so der Wirtschaftswissenschaftler.
7: Wir haben steigende Spritpreise, Das ist das eine. Wir haben eine hohe Unsicherheit darüber, wie geht es sozusagen mit der Arbeitsplatzsicherheit in Deutschland weiter. Wir sehen steigende Arbeitslosenquoten in den letzten Monaten und im letzten Jahr. Das veranlasst natürlich die Leute dazu, das Geld, was sie haben, was sie verdienen, natürlich zurückzuhalten. Und dann trifft es natürlich genau solche langlebigen Güter, das wir bezeichnen langlebige Güter, Küchen beispielsweise oder Autos. Das sieht man ganz klar, dass in solchen wirtschaftlich schwierigen Phasen die Leute genau an solchen Gütern sparen.
4: Jeden Monat fragt er allein in Ostdeutschland 1200 Unternehmen ab, fragt nach Einschätzungen der Bilanzen, aber auch wie die Firmenchefs verschiedenster Branchen in die Zukunft blicken. Krieg im Iran, Krieg in der Ukraine, ein US-Präsident Donald Trump, der immer wieder mit Zöllen um sich wirft, eine schwarz-rote Bundesregierung, die sich und den eigenen Kurs noch sucht.
7: Trotz gestiegener besserer Lage sind die Geschäftserwartungen gesunken. Das heißt, die Firmen bleiben weiterhin sehr pessimistisch über den weiteren Wirtschaftsverlauf. Denn man kann sich natürlich meist nie sicher sein, wie geht der Konflikt im Iran weiter. Und auch war auch die Unsicherheit natürlich über die weitere Bundespolitik treibt natürlich die Firmen im Land um. Sowohl in Deutschland, aber auch im spezifischen Ostdeutschland.
4: Weil man aber den US-Präsidenten schwer bis gar nicht beeinflussen kann und auch die Situation in der Straße von Hormuz, die wegen der Öl- und Gastransporte so wichtig für die Weltwirtschaft ist, weil man eben all das nicht beeinflussen kann, habe das Kabinett von Kanzler Merz eine Schlüsselrolle, damit die deutsche Wirtschaft wieder Tritt fasst, ist sich Wirtschaftswissenschaftler Lehmann vom Dresdner IFO-Institut sicher.
7: Ja, es gibt jeden Tag Meldungen, die sagt, die Regierung macht das, dann macht sie vielleicht wieder was anderes, dann rudert sie zurück. Ganz wichtig, was extrem wichtig ist für die deutschen Firmen, das gilt nicht nur für die Industrie, aber auch für die Dienstleister, ist Sicherheit. Also wenn sie weiß, in welche Richtung sozusagen der Staat agiert, welche Rahmenbedingungen er setzt, dann können sie sich darauf einstellen. Das ist die klassische Frage nach dem, wo soll ich eigentlich investieren?
4: Eine Frage, die sich auch Philipp Sick im sächsischen Leubsdorf stellt. Er kann zwar weiter Einbauküchen zusammensägen und schrauben lassen, der Betrieb ist bislang nicht in Gefahr, aber auch für ihn ist klar, die Bundesregierung sollte endlich liefern.
8: Es müssen Entscheidungen getroffen werden und diese vor allem müssen schneller getroffen werden. Und das ist ganz, ganz wichtig, damit auch die kaufkräftige Bevölkerung merkt, es geht was voran und wir können unser Geld, was wir auf dem Bankkonto liegen haben, ausgeben.
4: Sollte das nämlich nicht passieren, dann dürfte sich die Lage noch weiter verschlechtern. Die Wirtschaftsweisen haben aus ihrem Pessimismus bereits keinen Hehl gemacht. Mitte der Woche schraubten sie ihre Wachstumsprognose deutlich nach unten.
2: Malte Pieper war das über Lichtblicke für die ostdeutsche Wirtschaft, ja oder nein. 7:09.
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2: Tja, wenn etwas nicht so gut läuft, dann muss man es korrigieren. Das ist im Leben so und in der Politik natürlich auch. Im Moment erleben wir da eine Menge Korrekturen in der Politik. Die Wirtschaftsweisen, Sie haben es gerade gehört, korrigieren ihre Wachstumsprognose, die Bundeswehr ihre Personalpolitik, der Innenminister die Cyberabwehr und wiederum andere überlegen, ob beim politischen Spitzenpersonal eventuell auch Korrekturen nötig wären. Folglich geht es in dieser Woche in den Berliner Notizen um Korrekturen. Uwe Jahn.
9: Reden wir über Korrekturen. Die Wirtschaftsweisen tun es ja auch. Monika Schnitzer zum Beispiel.
10: Wir mussten in diesem Gutachten unsere Wachstumsprognose für dieses Jahr leider nach unten korrigieren.
9: Was am Irankrieg und den Ölpreisen liegt und nicht nur für die Menschen, sondern auch für die Bundesregierung äußerst bedauerlich ist.
10: Aus dem gleichen Grund mussten wir auch unsere Inflationsprognose korrigieren, und zwar nach oben.
9: Manchmal ist oben eben auch nicht besser als unten. Die Menschen im Land jedenfalls korrigieren derweil ihren Rückhalt für die Bundesregierung mehr und mehr nach unten, sodass im Regierungsviertel Überlegungen kursieren, ob man nicht vielleicht im Bundeskanzleramt personelle Korrekturen vornehmen sollte. Ob Hendrik Wüst aus Nordrhein-Westfalen vielleicht ein besserer Kanzler wäre? Man weiß nicht, wo das Geraune eigentlich entstand. Hier versucht Wüst persönlich korrigierend einzugreifen.
11: Der Bundeskanzler hat jede Menge Herausforderungen auf globaler Ebene und er hat bei seiner wichtigen Arbeit für Deutschland meine volle Unterstützung.
9: Bis auf Weiteres. Doch größere Teile der Union hüllen sich zur Kanzlerfrage in dröhnendes Schweigen. Um den fatalen Eindruck wenigstens für sich selbst zu korrigieren, reist der Bundeskanzler vorsichtshalber in die Heimat, wo der Landtagsabgeordnete Matthias Kerkhoff sagt:
12: Volle Rückendeckung für das, was du tust, was du vorhast. Die CDU im Hochsauerlandkreis steht hinter dir.
9: Donnerwetter, die CDU im Hochsauerlandkreis. Wo war ich? Ach ja, bei Korrekturen. Lars Klingbeil, Finanzminister und Parteichef der SPD, der sonst meistens Haushaltspläne der anderen Minister nach unten korrigiert, springt Merz bei.
13: Alle anderen Sachen lese ich und sage Ihnen, ich habe nicht die Zeit, mich an solchen Spekulationen zu beteiligen. Ich habe mit dem Kanzler ein Vertrauensverhältnis. Wir wissen um die Aufgabe, die vor uns steht. Und daran arbeiten wir, glaube ich, beide sehr gerne und werden das auch weiterhin tun.
9: Und dabei wohl auch Korrekturen vornehmen. Nicht einmal Bundesinnenminister Alexander Dobrindt, CSU, schreckt davor zurück. Er will destruktive Potenziale, die er als Unionspolitiker nur zu gut kennt, mit Hilfe der Cyberabwehr nach außen lenken.
14: Wir können stören und wir können zerstören, was an Systemen, an Servern durch diesen Angreifer genutzt wird.
9: Während der Bundeskanzler persönlich erlebt, wie schwer es ist, einen zerstörerischen Trend zu korrigieren.
15: Ich bin jedenfalls persönlich fest entschlossen, mit dieser Koalition erfolgreich zu sein.
9: Dafür müssten vielleicht auch die eigenen Leute ihre Leistungsbilanz nach oben korrigieren. Leute wie Thorsten Frey, Chef des Bundeskanzleramtes.
16: Wir brauchen gute Politik und gute Kommunikation, beides.
9: Ob da im Hintergrund schon Korrekturen im Gange sind? Es wird darüber zu reden sein.
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2: Und damit ist es jetzt 7.13 Uhr, 13 Minuten nach 7. Reden wir über Fußball, reden wir über das Champions League-Finale gestern in Budapest, das ja bis ins Elfmeterschießen ging, in dem dann Paris Saint-Germain die Nase vorn hatte. Auf der anderen Seite steht Arsenal London, die es nicht geschafft haben, nach 2006 erneut diesen Cup zu gewinnen. Und natürlich waren die Fans, die Arsenal-Fans, nicht nur in Budapest traurig, sondern auch in London. Von dort berichtet Gabi Biesinger.
17: Es war der deutsche Nationalstürmer Kai Havertz, der Arsenal gegen die Favoriten von Paris Saint-Germain sehr früh in Führung brachte. Doch nach dem 1:1 Ausgleich durch einen Elfmetertreffer und nach der Verlängerung war es der 26-jährige Brasilianer Gabriel, der beim Elfmeterschießen über die Latte ballerte und damit Titelverteidiger Paris Saint-Germain den Titel schenkte. Die Enttäuschung bei den Fans, die bei sommerlichem Wetter in Pubs und in Arsenals Heimatstadion, dem Emirates Stadion, die Partie verfolgt hatten, war groß. Ein Sieg wäre verdient gewesen.
18: I feel like we should have won the Champions League.
19: Champions! Champions! Champions!
17: Doch den englischen Meistertitel hatte die Mannschaft von Trainer Mikel Arteta sich ja schon vor Wochen gesichert und so wird heute Nachmittag in Nord-London der erste Premier League Meistertitel seit 22 Jahren gefeiert. Und der ist für die Fans noch bedeutender als ein internationaler Titel.
20: Pretty sad about it, but you know we won the Prem, so still happy.
21: This was a bonus game for us, so winning the Premier League meant everything.
22: We still got the Premier League.
17: Mit der Siegesparade mit 4 Bussen wird nicht nur der Premier League-Titel der Männer gefeiert, sondern auch der Gewinn des FIFA Women's Champions Cup der Frauen von Arsenal.
2: Gabi Biesinger war das aus London, 7.15 Uhr. Damit blicken wir auf die Top-Meldung. Kommt aus Berlin von der Bundesforschungsministerin Dorothea Bär von der CSU. Sie rechnet nicht mehr mit einer schnellen Reform des BAföGs. Die Politikerin sagt in einem Interview, das Vorhaben werde von den Regierungsfraktionen nicht mehr unterstützt. Weitere Meldungen jetzt mit Ralf Valencia.
0: Das US-Militär hat im östlichen Pazifik erneut ein mutmaßliches Drogenschmugglerboot angegriffen. Wie das US-Militär mitteilte, wurden 3 Männer getötet. Amerikanische Streitkräfte seien nicht zu Schaden gekommen. Erst am Freitag hatte es einen ähnlichen tödlichen Angriff gegeben. Nach Attacken auf Parteibüros in Schleswig-Holstein hat die Polizei einen Tatverdächtigen ermittelt. Wie die Polizei mitteilte, seien bei einem 40-jährigen Mann in der Wohnung Beweismittel sichergestellt worden. Zu Ostern waren im Zentrum von Flensburg Parteibüros von CDU, SPD, Linken, Grünen und SSW beschädigt worden. Auf der Landesgartenschau in Leinefelde-Worbis wirbt Thüringen heute für grüne Berufe. Wie das Landwirtschaftsministerium mitteilte, gibt es dazu jede Menge Mitmachangebote. Zudem informiere eine Ausstellung über die Thüringer Gartenbautradition. Das Wetter. Heute erst heiter, später wechselnd bis stark bewölkt und teils kräftige Schauer oder Gewitter. 22 bis 26 Grad. Morgen wechselnd bewölkt mit Sonne und gebietsweise Schauer. 19 bis 24 Grad. MDR Aktuell Verkehrsdienst. Aktuell liegen uns keine Störungsmeldungen vor. Soweit der MDR Aktuell Verkehrsdienst. Die Zeit 7.17 Uhr.
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2: Jetzt im Frühsommer geht's ja vor allem morgens in den Wäldern akustisch doch sehr bewegt zu, den Parks und überall dort, wo Bäume und Sträucher stehen. Die Vögel scheinen fast schon Gesangswettbewerbe auszutragen. Und wer dabei nicht weiß, welche Solostimme zu welchem Vogel gehört, der kann sich helfen lassen mit einer Vogelstimmenwanderung zum Beispiel. Heike Fiedler hat sowas mitgemacht und war im Pfarrholz in Greutsch.
3: Morgens kurz nach 8, etwa 20 Frauen, Männer und Kinder und ein Hund gucken nach oben, bis auf den Hund.
5: Oben am Himmel diese kleinen, ich sag einfach mal Anker. Im Moment suchen die wahrscheinlich erstmal noch ein bisschen nach Futter.
3: Ingo Thienemann, Vogelexperte der Naturfreunde Greutsch, nennt die Mauersegler so, weil sie wie fliegende Anker aussehen. Sie sind nur auf Stippvisite hier, brüten einmal und fliegen bereits ab Juli in Richtung Winterquartier. Weiter geht's in den Wald hinein, entlang am kleinen Flüsschen Schwennecke. Inzwischen ist das Laubdach der Bäume geschlossen. Zu sehen sind nur noch Tauben, beispielsweise die kräftigen Ringeltauben, die auch Waldtauben genannt werden.
5: Die ruft gerade so ganz verhalten, das ist der Tauber. Und ansonsten hat er die fünfsilbische Reihe. Gugu, gugu, gu.
3: Ingo Thienemann hört aus dem vielstimmigen Gesang jeden Solist heraus.
5: Wir versuchen es mal. Die Meise im Wald ein bisschen hin. Hier singt noch ein Rotkehlchen. Das ist der Zaunkönig.
3: Der Zaunkönig, der zweitkleinste Vogel Europas.
5: Der kleine Kerl mit dem gestelzten Schwänzchen. 1, 2, 3, 4, 5, 6. Also ich würde sagen, 6 passen auf die Hand.
3: Und so klein wie er ist, so clever ist er. Zaunkönig ist nämlich so eine Art Titel. Als es darum ging, dass die Vögel einen König der Lüfte wählen sollten, war es der Adler, der am höchsten flog. Allerdings hatte sich der kleine Zaunkönig, der damals noch nicht so hieß, unbemerkt in dessen Gefieder versteckt.
5: Für den Adler ging es irgendwann nicht mehr. Da ist der kleine Zaunkönig aus dem Gefieder raus und ist noch 2 Meter höher geflogen und sagt, ich bin König.
3: Es sind unter anderem diese Geschichten, die diese Wanderung so besonders machen.
22: Man merkt, dass er so mittendrin ist. Er erlebt das. Das ist total toll.
3: Denn zu sehen sind die Vögel kaum.
23: Man hört die Stimmen, aber welche Stimme nur wohin gehört, das könnte ich nicht wiedergeben.
5: Jetzt muss ich das Fernglas nehmen und gucken. Jetzt suche ich den so lange, bis ich ihn habe und dann, Mensch, das war der Wiederhüpf oder sowas.
3: Ist deshalb der Tipp des Experten. Oder man macht es wie diese Frau.
24: Ich kann auch mal 10 Minuten stehen bleiben und einfach mal einen Bogen hoch und runter gucken, ob ich irgendwas finde.
3: Etwa 40 bis 50 Vogelarten leben und singen in Auwäldern wie diesen. Um diese zu bestimmen, braucht man Geduld, ein feines Gehör und möglichst einen Experten wie Ingo Thienemann an der Seite.
2: Heike Fiedler war das. Sie hat teilgenommen an einer Vogelstimmenwanderung.
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2: Er war ein Geschichtenerzähler und ein Reimkünstler, James Krüss. Bis heute begeistern seine Bücher Generationen. Eines seiner bekanntesten Werke ist zweifellos Tim Thaler oder Das verkaufte Lachen. Geboren auf Helgoland und genau dort begann seine Liebe zur Sprache. Heute vor 100 Jahren wurde James Krüss geboren. Katrin Krämer erinnert an den Schriftsteller.
25: Das Schreiben ist ihm immer leicht gefallen, aber das Helgoländer Licht der Welt erblickt der Erstgeborene von Margareta Krüss, die aus einer Hummerfischerfamilie stammt, und dem Elektriker Ludwig Krüss nur unter Mühen. Nach der schweren Geburt soll der Arzt mit Blick auf den großen Kopf des Jungen gesagt haben:
26: Entweder wird er ein Idiot oder ein Genie.
25: Krüss entscheidet sich fürs Genie. Er ist der geborene Schriftsteller. Schon als Letscht Jong, wie kleiner Junge auf Helgoländisch heißt, fährt James mit seinem Urgroßvater raus zum Hummerfang. Aber Uropa fischt nicht nur, er erzählt ihm Geschichten. Und er findet so viele Gedichte, dass der Enkel auch zu reimen beginnt und nie wieder damit aufhört.
27: Ich möchte mal auf einem Seepferd reiten. Ich möchte 7 Nummern kleiner sein und auf dem Seepferd durch die Meere gleiten bis in die Bai von Mexiko hinein.
28: Ich bin ja von 0 bis 16 Bewohner der Insel Helgoland gewesen. Ich habe dort das Leben erlernt
4: Und das prägt sich ja ein und das verliert man nie.
25: Mit 16, 1941, muss er die Insel sowie viele Helgoländer verlassen, weil die Alliierten diese deutsche Militärfestung in der Nordsee immer wieder angreifen. Kurz vor Kriegsende wird Krüst zur Luftwaffe eingezogen. Danach kann er sein pädagogisches Studium wieder aufnehmen und veröffentlicht kurz darauf seine erste Erzählung. Lehrer will er nun nicht mehr werden, sondern Schriftsteller. Krüst wird 1956 mit seinem Buch Der Leuchtturm auf den Hummerklippen bekannt. Der ganz große Erfolg kommt 4 Jahre später, als er für Mein Urgroßvater und ich den Deutschen Jugendbuchpreis bekommt.
6: Mein Urgroßvater war ein weiser Mann. Als er 65 Jahre alt war, zog er das Boot und die Fangkörbe, mit denen er sein Leben lang Hummer gefangen hatte, an Land und fing zu drechseln an. Er drechselte Drehkreisel und Gedichte für Kinder, was, wie jeder zugeben muss, eine weise Beschäftigung ist.
25: 1962 wird Tim Thaler oder Das verkaufte Lachen ein Bestseller. 1979 zum ZDF Straßenfeger.
7: Dies ist Tim Thaler. Tim ist die Hauptperson unserer Geschichte. Er kann lachen wie kein anderer Junge seiner Klasse. Deswegen verzeiht ihm seine Lehrerin auch manch verrückten Streich.
25: Seit den 60er Jahren lebt James Krüß, auf Helgoländisch Jems, Krüß zusammen mit seinem Lebensgefährten Dario auf Gran Canaria. 1997 stirbt Helgolands Ehrenbürger mit 71 Jahren und wird vor der Insel seebestattet. Aufgetaucht auf dieser Welt ist der begnadete Schriftsteller und Dichter James Krüß am 31. Mai 1926, heute vor 100 Jahren.
2: Und das war das Kalenderblatt von Katrin Krämer hier bei MDR Aktuell. Fluchen in der Gesellschaft andere Menschen, das kommt nicht bedingt gut an. Meist fluchen wir vor uns hin, wenn wir allein sind und sicher sind, dass uns niemand hören kann. Und dann kann man auch schon mal drastische Ausdrücke von sich geben. Es gibt aber Menschen, die können nicht anders. Sie müssen in der Öffentlichkeit sich äußern, denn sie leiden unter einem Tourette-Syndrom. Der englische Regisseur Kirk Jones hat darüber jetzt einen bewegenden Film gemacht, der schon mehrfach ausgezeichnet wurde. Peter Beddies hat mit ihm über verflucht normal gesprochen.
8: Fuck the Queen!
10: Entschuldigung allerseits, Entschuldigung Majestät.
11: Manche Projekte dauern etwas länger, um umgesetzt werden zu können.
12: It was 1989, it was John's Not Mad.
11: 1989 hatte Kirk Jones die Doku John's Not Mad gesehen und gedacht, dass man über diesen Jugendlichen, der schwer unter Tourette litt und überlegte, bis zum Äußersten zu gehen, also sich das Leben zu nehmen, einen Film machen müsste.
12: I wasn't a writer and director then. I'd been to film school. Yes, I've been to film school.
11: Damals war er auf der Filmschule, machte sich trotzdem schon mal eine Notiz.
12: John Davidson Tourette's, to remind myself in the future.
11: Die ihn alle paar Jahre an den Namen erinnern sollte, dann kam das Leben dazwischen. Erst der globale Erfolg mit der Lotto-Komödie Lang lebe Ned Devine, dann Erfolge wie Eine zauberhafte Nanny. Dieser John Davidson aber ging ihm einfach nicht mehr aus dem Kopf. Also plante er das Projekt vor ein paar Jahren, verkaufte dafür sein Haus.
12: It is crazy.
11: Was er im Nachhinein als etwas verrückt bezeichnet, aber es ging nicht anders, denn Jones hatte Kontakt zu Davidson aufgenommen und der hatte ihm gesagt, wenn, dann richtig.
12: Traditional sources of finance would ask me to reduce the swearing. I was pretty sure about that.
11: Und das wäre mit Filmförderern nicht gegangen. Die hätten gefordert, das Fluchen im Film zu reduzieren. Das wiederum hätte nicht hingehauen. Also nahm Kirk Jones das Geld vom Hausverkauf, um den Film zu finanzieren und er merkte sofort,
12: I realized immediately the freedom that I then had. The sort of freedom that I'd never had before in my career.
11: Dass er eine ungeahnte Freiheit verspürte. Er musste keine Stars besetzen, die man gebraucht hätte, um Publikum anzulocken. Kirk Jones konnte seinen Wunschkandidaten Robert Aramayo besetzen, der im Film übrigens großartig ist. Und er durfte seine Schauspieler so viel fluchen lassen, wie er und sein Berater John Davidson das für richtig hielten.
13: Kommen wir jetzt zum wichtigsten Teil des Bewerbungsgesprächs, John.
14: Arsch wecken!
13: Und zwar zu der Frage, kannst du eine anständige Tasse Tee machen?
14: Oh ja, Tee kann ich.
13: Ich mag ihn stark.
14: Schaff ich, Tommy.
29: Ich mach Wichse statt Milch rein.
30: Können Sie die Ticks und die Flüche ab?
13: Welche Ticks, welche Flüche?
11: Entstanden ist der erste Tourette-Syndrom-Film, der die Krankheit vollumfassend erklärt.
12: It causes people to say things that are completely and totally unexpected.
11: Dass die Menschen, die das betrifft, scheinbar völlig losgelöst von Anlässen schlimme Dinge sagen. Das musste Kirk Jones auch erleben, als er John Davidson zum ersten Mal privat besuchte und er ihn reinbat mit den Worten
12: I said, how'd you do? He said, really good to meet you. Let's have sex.
11: Schön, dich kennenzulernen. Lass uns Sex haben. Woher das kommt? Die Wissenschaft kann die Krankheit weder heilen noch genau erklären, was immer wieder für Missverständnisse sorgt. Erst vor ein paar Wochen bei den englischen Filmpreisen BAFTA, Verflucht normal, war der große Gewinner des Abends. Auch John Davidson war geladen. Und als zwei schwarze Menschen auf der Bühne standen, rief John laut das N-Wort.
12: That is Tourette's. That whole night is Tourette's.
11: Für Kirk Jones fasst dieser Abend Tourette am besten zusammen. Es gab, obwohl vorher die Besucher der Show Bescheid wussten, richtig Ärger. John Davidson sollte sich entschuldigen. Aber wofür, fragt Kirk Jones.
12: It's not their fault.
11: Niemand, der unter Tourette leide, könne etwas dafür. Das zu erklären und um Empathie zu bitten, für viele Menschen mit allen möglichen neurodiversen Krankheiten, dafür sei dieser Film da.
12: Showing people more empathy and understanding.
2: Ja, und Verflucht normal von Kirk Jones können Sie ab sofort sehen in den Kinos. Der Bericht kam von Peter Beddies. Wir sind beim Wetter bei Josefine Bächle wieder und gucken mal raus, Josefine, und sehen über ganz Mitteldeutschland Sonne und ein paar Wolken.
0: Ja, das trifft's eigentlich ganz gut. Also wir haben die Sonne auf jeden Fall in vielen Regionen dabei. Es gibt aber auch kompaktere Wolken, vor allem im Südwesten Thürings. Aktuell ist es aber noch trocken. Es kommt aber schon die erste Schauerzelle gerade im Süden an. Wird jetzt auch im weiteren Verlauf auch nochmal was von Westen her hineinkommen. Und das ist dann so meistens schon gegen 9, 10 in einigen Regionen im Westen Thürings der Fall. Das können auch schon kräftige Gewitter sein. Und zum Mittag hin wird es dann auch zunehmend hart und auch teilweise das Vogtland erreichen.
2: Tja, dann gucken wir auf die Temperaturen. Wie werden die sich denn heute bewegen?
0: Die steigen natürlich. Wir haben gerade noch Werte so zwischen 13 und 18 Grad. Und am Nachmittag liegen wir dann bei Spitzenwerten zwischen 20 und 26 Grad. Aber der Nachmittag, der ist, wie gesagt, deutlich wechselhafter als das Wetter aktuell. Also da sind einige Schauer und auch Gewitter unterwegs.
2: Jetzt haben wir ja schon gehört, in den letzten Tagen, in der neuen Woche, kann das Wetter sich ein bisschen umstellen. Mhm. Wohin stellt sich's denn um?
0: Ja, die Temperaturen gehen leicht zurück. Ansonsten ist es und bleibt es wechselhaft. Wir haben den Montag, Dienstag über noch gebietsweise Schauer, die durchziehen. Daneben aber auch schon heitere Phasen mit Sonnenschein. Der Montag eher am Nachmittag freundlicher, der Dienstag eher der Vormittag. Und am Mittwoch sind auch mal Gewitter unterwegs und die Temperatur, die wird nur minimal sich ändern. Am Montag eher so knapp unter der 25-Grad-Marke mit bis zu 24 Grad. Und am Dienstag werden wieder die Temperaturen in den sommerlich warmen Bereich steigen, aber danach auch wieder leicht zurückgehen.
2: Josefine Bächler war das mit den Wetteraussichten. Dankeschön.
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2: Und wir gucken jetzt voraus auf die kommende halbe Stunde. Da geht es unter anderem um die Toten Hosen. Die haben jetzt ihr letztes Studioalbum veröffentlicht. Und wir fragen uns, geht denn damit auch der deutsche Punk in die Rente?
1: 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Um 7.30 Uhr mit Ralf Valencia. Bundesforschungsministerin Dorothee Bär rechnet nicht mehr mit einer schnellen Reform des BAföG. Die CSU-Politikerin sagte den Funke-Zeitungen, das Vorhaben werde von den Regierungsfraktionen nicht mehr unterstützt. Damit wird die ursprüngliche Anhebung der Wohnkostenpauschale zum kommenden Wintersemester erst einmal nicht umgesetzt. Bär sagte, Studierende in Deutschland seien bereits privilegiert, weil es keine Gebühren gebe. Es sei kein Drama, wenn sie nebenbei jobben gingen. US-Streitkräfte haben ein Schiff im Golf von Oman beschossen. Das Militär teilte mit, das Schiff habe sich trotz der Seeblockade einem iranischen Hafen genähert und mehrere Warnungen ignoriert. Ein US-Flugzeug habe das Schiff mit einer Rakete beschossen und manövrierunfähig gemacht. Der Vorfall habe sich bereits am Freitag ereignet. Das Schiff sei unter gambischer Flagge gefahren. Weitere Angaben machte das Militär nicht. Die US-Seeblockade richtet sich gegen Schiffe, die iranische Häfen ansteuern oder verlassen. Damit will die US-Regierung den Druck auf Teheran erhöhen. Unternehmer und Politiker kommen heute in Bad Saro zum Ostdeutschen Wirtschaftsforum zusammen. Im Mittelpunkt des dreitägigen Treffens steht der Reformkurs der Bundesregierung. Zum Auftakt wird die Ostbeauftragte Elisabeth Kaiser erwartet.
5: Das Dresdner IFO-Institut warnte in einer Studie davor, dass die ostdeutsche Wirtschaft den Anschluss zum Westen verliert. Es fehle vor allem an Investitionen und Fachkräften. Das geplante Batterie-Recycling-Werk in Artern kann nicht wie geplant 2027 eröffnet werden. Das Unternehmen nannte als Grund das langwierige Genehmigungsverfahren. Geschäftsführer Frank Stumpf sagte dem MDR, man habe alle Unterlagen eingereicht. Die Behörden hätten aber weitere Informationen angefordert. Ursprünglich sollte der Bau bereits im vergangenen Jahr starten. 70 Arbeitsplätze sollen dort entstehen. In Leipzig wird ab heute in mehreren Stadtteilen die Fernwärmeversorgung unterbrochen. Rund 3000 Haushalte sind dann für fast eine Woche ohne Heizung und Warmwasser. Die Stadtwerke nannten als Grund Bauarbeiten. Das Fernwärmenetz werde modernisiert und erweitert. Dafür müsse das System entleert werden. Die Anwohner haben Gutscheine für städtische Bäder erhalten. Das waren die Nachrichten. Und nun zum Wetter mit den Temperaturen von 7 Uhr. In Dresden sonnig bei 15 Grad, Eisenach wolkig 14, Erfurt stark bewölkt 15, Gardelegen sonnig 12, Hoyerswerda wolkig 16, Magdeburg sonnig 16, Neuhaus am Rennweg stark bewölkt 16, Oschatz heiter 14, Plauen stark bewölkt 13, Wernigerode wolkig 15 und in Wittenberg 12 Grad. Die Vorhersage? Heute erst heiter, später von Westen immer dichtere Wolken und teilweise kräftige Schauer oder Gewitter, örtlich auch Unwetter mit Starkregen, Hagel und Sturmböen. Höchstwerte 22 bis 26 Grad. Morgen wechselbewölkt mit Sonne und gebietsweise Schauer, Höchstwerte 19 bis 24 Grad. Am Dienstag neben Sonne im Tagesverlauf auch einige Schauer und wieder sommerlich warm. MDR aktuell Verkehrsdienst, Vorsicht auf der A14 Richtung Dresden. Zwischen Könnern und Löbejün liegt ein totes Reh auf der rechten Fahrspur. Soweit der MDR aktuell Verkehrsdienst, die Zeit 7.33 Uhr.
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2: Mit dem Reuer am Mikrofon einen schönen guten Morgen. Wolfgang Kubicki ist es also, der die FDP wieder stärken soll als neuer Bundesvorsitzender. Er soll sie wieder sichtbarer machen, die Partei, und dann auch in den Umfragen wieder über die 5%-Hürde bringen. Gestern auf dem Bundesparteitag ist er gewählt worden. Am Abend hat er dann seine erste Rede als Vorsitzender gehalten und hat vor allem gezielt auf Marktwirtschaft und plädiert für mehr Wirtschaftswachstum.
9: Die FDP wird gebraucht als Kraft der sozialen Marktwirtschaft. Und ich sage ausdrücklich der sozialen Marktwirtschaft und nicht der sozialen Umverteilung. Sie wird gebraucht als Verteidigerin der Bürgerrechte. Sie wird gebraucht als Europapartei, die für eine Europäische Union eintritt, die wieder als das wahrgenommen wird, was sie sein muss. Ein Friedens- und Freiheitsprojekt, nicht in erster Linie eine Bürokratie- und Regelungsmaschine.
2: Soweit also Wolfgang Kubicki. Zuvor hatte er eine Kampfabstimmung zum neuen Parteichef gewonnen gegen Marie-Agnes Strack-Zimmermann. Heute wird der Parteitag dann fortgesetzt. Kubicki will unter anderem den Leitantrag Neustart Deutschland einbringen. 7.35 Uhr. Jetzt schauen wir ins südenglische Hampshire. Dort haben drei Jungen im Alter von 13 und 14 Jahren zwei Mädchen vergewaltigt und die Taten auch gefilmt. Ein Richter hat die Täter zwar verurteilt, doch ins Gefängnis müssen die Jungen nicht. Stattdessen sollen sie intensiv betreut und überwacht werden. Das erstaunlich milde Urteil sorgt für Entsetzen im Land. Franziska Hoppen.
15: Ein Gerichtsurteil beschäftigt ganz Großbritannien, auch Premierminister Keir Starmer. Auf die Frage eines Journalisten antwortete er, es beunruhige ihn als Politiker und als Vater.
16: I find it distressing as a politician, I find it distressing as a father.
15: Drei Jungen zwischen 13 und 14 Jahren hatten zwei Mädchen vergewaltigt, mehrfach. Es geht um insgesamt 10 Übergriffe. Sie hatten die Taten geplant, gefilmt, sich gegenseitig angefeuert und die Videos später geteilt. Darauf ist zu hören, wie sie lachen. Doch der Richter sprach nur Jugendbewährungsstrafen aus. Ins Gefängnis müssen die drei Jungen nicht. Er habe sie nicht unnötig kriminalisieren wollen, so der Richter. In einem BBC-Interview berichtete eines der Opfer, heute 16 Jahre alt, was ihr dabei durch den Kopf ging, nachgesprochen von einer Schauspielerin.
17: The words hit like a rock. Straight in my face.
15: Die Worte trafen mich wie ein Schlag ins Gesicht. Der Richter stellte es fast so dar, als sei, was die Jungen getan hatten, zwar nicht in Ordnung, aber in den Augen des Gesetzes doch okay, weil sie noch Kinder waren. Warum habe ich mich der Qual ausgesetzt, diesen Prozess durchzustehen, alles noch einmal durchleben zu müssen? Was hatte es für einen Sinn, mir das anzutun, nur damit gesagt wird, es ist in Ordnung?
17: It's fine.
15: Auch das andere Mädchen, heute 15, gab der BBC ein Interview.
3: I was scared, to be honest, because I thought...
15: Ich hatte Angst. Ich dachte, jetzt, wo die Jungen einer Strafe entkommen sind, würden sie versuchen, mich anzusprechen, wenn ich die Straße entlang ginge, weil sie glauben, dass sie damit durchkommen. Sie sind ja schon einmal davongekommen. Warum nicht mit mehr?
3: Can't they get away with more?
15: Ihre Tochter sei gefangen im eigenen Haus, so die Mutter. Die Familie habe überlegt, wegzuziehen. Der Fall sorgt auch international für Aufsehen. Die Französin Gisèle Pelicot, die in Frankreich jahrelang von ihrem Mann betäubt und fremden Männern zur Vergewaltigung angeboten worden war, zeigte sich zutiefst schockiert. Doch Richtlinien in England und Wales sehen Freiheitsstrafen in Jugendstrafsachen nur als letztes Mittel vor, erklärt Sky-Journalist Rob Powell.
18: There are statistics in there showing,
15: es gibt Statistiken, die zeigen, dass junge Menschen, die in Jugendstrafanstalten kommen, mit höherer Wahrscheinlichkeit rückfällig werden, wenn sie entlassen werden. Deshalb werden manchmal Rehabilitationsmaßnahmen wie die, die gegen die drei Jungen verhängt wurden, bevorzugt. In diesem speziellen Fall jedoch sind einige Rechtsexperten der Ansicht, dass genug Gründe vorlägen, um eine Freiheitsstrafe zu rechtfertigen. Bei der Generalstaatsanwaltschaft waren mehrere Anträge zur Überprüfung des Urteils eingegangen. Sie hat den Fall nun ans Berufungsgericht verwiesen. Strafverteidigerin Chloe Jay spricht im BBC-Interview von einer besonders herausfordernden Aufgabe.
19: A balance has to be struck.
15: Es muss ein Gleichgewicht gefunden werden. Es darf nicht den Anschein haben, als würde der Aufschrei in den Medien das Strafmaß für bestimmte Personen beeinflussen. Es handelt sich um einen sehr komplexen, schwierigen Bereich. Auch weil Frauen und Mädchen ihren Glauben an den Rechtsstaat nicht noch weiter verlieren dürften, sagt Susan Edwards, Juraprofessorin an der Northumbria-Universität. Die Botschaft, die dieser Fall vermittelt, lautet, dass es, wie die Mädchen selbst gesagt haben, überhaupt keinen Sinn macht, solche Fälle weiter zu verfolgen und dass das Vertrauen in das Strafrechtssystem insgesamt schwindet. Denn ohnehin gehen nach offiziellen Schätzungen 5 von 6 Frauen nach einer Vergewaltigung gar nicht erst zur Polizei und nur rund 3% der gemeldeten Fälle enden in England und Wales überhaupt in einer Anklage. Es geht nicht nur darum, dass die Jungen bestraft werden, sondern dass die Mädchen geschützt werden, dass junge Mädchen das Selbstvertrauen haben, sich bei der Polizei zu melden. Vertrauen, das dieses Urteil aus Sicht vieler Briten nicht gerade bestärkt hat.
2: Franziska Hoppen berichtete aus London.
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2: Für Hamburg ist das heute ein besonderer Tag, denn es geht heute um die Frage, soll sich Hamburg bewerben für die Austragung Olympischer Spiele? Seit Wochen wirbt ja der rot-grüne Senat der Stadt für dieses Event und diese Entscheidung, aber heute haben eben die Menschen in der Hansestadt das letzte Wort, denn heute gibt es dort ein Referendum. Wir wollen darüber reden mit Frauke Rennig und wir wollen zunächst natürlich erstmal wissen, zeichnet sich denn schon eine Tendenz ab, wohin die Hamburger tendieren könnten?
20: Es ist wirklich ganz schwer, da eines der Lager vorn zu sehen. Die Olympia-Befürworter sind zuletzt jedenfalls deutlich sichtbarer gewesen in Hamburg. Das liegt aber auch daran, dass für die Pro-Kampagne deutlich mehr Geld ausgegeben wurde. So werben dann auch deutlich mehr Plakate für die Olympia-Bewerbung als dagegen. Dazu kommt, dass viele Institutionen in der Stadt die Olympiapläne des Senats unterstützen und die haben dann zum Teil auch selbst die Werbetrommel gerührt. Etwa die Handelskammer, der Hamburger Sportbund, aber auch zum Beispiel das Miniatur Wunderland. Auch die Hamburger CDU, die eigentlich in der Opposition ist, unterstützt die Bewerbung. Dagegen sprechen sich hier vor allem Linke, AfD und die Initiative Nolympia aus. Umfragen im Vorfeld sind mal eher pro und mal eher kontra ausgefallen. Die haben also kein eindeutiges Stimmungsbild geliefert. Das Referendum wird also wahrscheinlich eher knapp ausfallen. Wir sind sehr gespannt.
2: Dann wie wird das heute ablaufen, dieses Referendum?
20: Wie bei der Bürgerschaftswahl sind alle Hamburgerinnen und Hamburger ab 16 Jahren stimmberechtigt. Das sind mehr als 1,3 Millionen. Überall in der Stadt gibt es Stellen für die Stimmabgabe und anders als bei Wahlen kann jeder frei aussuchen, wo er oder sie den Stimmzettel abgibt. Die einfache Mehrheit entscheidet dann das Referendum. Für ein Ja müssen aber mindestens 20% der Stimmberechtigten dafür sein. Es gilt nämlich ein sogenanntes Zustimmungsquorum. Gut 260.000 Ja-Stimmen müssen es also mindestens sein. Bis zum Wochenende haben aber schon rund 40% der Stimmberechtigten per Brief abgestimmt. Sollte sich eine Mehrheit also für die Olympiabewerbung aussprechen, ist das Quorum erreicht. Rund 6.000 Ehrenamtliche helfen beim Referendum und dann auch bei der Auszählung. Die geht dann ab 18 Uhr los.
2: Ja, und wann ist mit dem Ergebnis zu rechnen?
20: Ja, schon gegen 18.30 Uhr will das Statistikamt Nord erste Ergebnisse präsentieren. Die Auszählung wird live bei ndr.de, im NDR-Fernsehen und im NDR-Hörfunk aktualisiert. Das vorläufige Ergebnis soll schon am späten Abend vorliegen. Und dann steht fest, ob Hamburg auch im Topf der deutschen Olympiabewerber ist. Neben Hamburg wollen sich auch Berlin, München und die Region Rhein-Ruhr für Olympische Spiele bewerben. Dabei geht es immer um die Jahre 2036, 2040 oder 2044. Am 26. September stimmt dann der Deutsche Olympische Sportbund über den deutschen Olympiakandidaten ab. Hamburg will mit Spielen der kurzen Wege, Sportstätten mitten in der Stadt und Nachhaltigkeit punkten. Wer die Spiele wann austrägt, entscheidet final das Internationale Olympische Komitee, das aber wohl frühestens im kommenden Jahr.
2: Informationen waren das von Frauke Reinig heute, also das Olympiareferendum in Hamburg. 7.41 Uhr.
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4: Mit Andreas Mann, guten Morgen. In Budapest fand am Abend das Finale der Fußball Champions League statt und das Duell zwischen Titelverteidiger Paris Saint-Germain und Arsenal London wurde zum Krimi. Die Entscheidung fiel erst im Elfmeterschießen zugunsten der Franzosen. Mehr von Nicole Seifert.
6: Dabei war es für Arsenal erstmal ein Traumstart nach Maß in dieses Champions League Finale. Nach nur 6 Minuten sorgte Nationalspieler Kai Havertz für die 1:0 Führung der Gunners. Havertz zog aus spitzem Winkel wuchtig ab Richtung Tor und ließ PSG-Keeper Safonov keine Chance. Damit hat Kai Havertz als erster deutscher Fußballer in 2 Champions League Endspielen mindestens je einen Treffer erzielt. Jetzt im Finale gegen Paris Saint-Germain und 2021 für den FC Chelsea gegen Manchester City. Bis zur Pause blieb es beim 1:0 für Arsenal. Die Franzosen blieben zu harmlos. Arsenal war das bessere Team. In der zweiten Hälfte waren die Aktionen der Pariser klarer, ihr Spiel dynamischer. Mitte der zweiten Hälfte schlug Paris zurück. Dembélé verwandelte einen Elfmeter zum 1:1 Ausgleich. Knallte das Leder in die linke untere Ecke, Keeper David Raya entschied sich für die andere Seite. Nach Ablauf der regulären Spielzeit ging es beim Stand von 1:1 in die Verlängerung. Hier gab es keine Tore mehr und die Entscheidung musste im Elfmeterschießen fallen. Mehr Spannung geht nicht. Am Ende hat Paris Saint-Germain die Nerven behalten, gewann das Elfmeterschießen mit 4:3 und feierte erneut den Champions-League-Titel.
4: 9 Jahre nach der Insolvenz und dem Absturz in die dritte Liga ist der HC Leipzig zurück auf der Erstliga-Handballbühne der Frauen. Am letzten Spieltag machte das Team von Trainer Erik Töpfer zu Hause gegen Mainz mit einem 37:24 Kantersieg den Aufstieg perfekt. HCL-Geschäftsführer Lars Lammig.
7: Vor allen Dingen bin ich wahnsinnig stolz auf das Team und auf das Trainerteam und auf die Mädels. Sie haben einen Wahnsinnsjob gemacht dieses Jahr. Da hat sich alles gelohnt, was auch wir in der Geschäftsstelle reingepackt haben. Und jetzt haben wir es wirklich geschafft. Jetzt sind wir wieder in der ersten Liga. Mega.
4: Seit gestern Abend weiß auch noch Erstligist Union Halle-Neustadt, welche Aufgabe im Kampf um den Klassenerhalt wartet. In der Relegation bekommt es das Schlusslicht der regulären Saison am Mittwoch mit den Füchsen Berlin zu tun, die sich als Dritter der zweiten Liga qualifiziert haben. Um den Titel in der European League geht es heute beim Final Four in Hamburg. Im Endspiel treffen ab 18 Uhr der THW Kiel und die MT Melsungen aufeinander. Um Höchstleistungen in der Leichtathletik geht es heute wieder im österreichischen Götzis. Teil 2 des Mehrkampfmeetings steht auf dem Programm. Der gebürtige Görlitzer Leo Neugebauer und Vanessa Grimm bei den Frauen liegen zur Halbzeit aussichtsreich im Rennen. Aber auch in Dresden ist heute feinste Leichtathletik geboten. Das goldene Oval startet am frühen Nachmittag. Jens-Jürg Rieck, da sollte doch wieder ein Highlight zu erwarten sein.
21: Unbedingt. In knapp 4 Stunden gibt's heute Nachmittag fast alle großen Namen des DLV zu sehen. Allen voran die 2 Olympiasiegerinnen Malaika Mihambo und Yimisi Ogunleye bzw. Mabri, wie sie seit der Hochzeit mit einem US-Footballer jetzt offiziell heißt. Neben dem Weitsprungstar und dem Kugelstoßass ist natürlich auch die 100-Meter-Sprinterin Gina Lückenkämper im Fokus. Und apropos Fanlieblinge, da geht in Dresden natürlich nichts über den gebürtigen Dresdner Kai Bebendorf. Für den Hindernisspezialisten wurde extra ein Rennen über die selten gelaufenen 2000 Meter ins Programm genommen. Ein anderer Sachse, der U23-Europameister Steven Richter, fordert in einem der am besten besetzten Wettkämpfe gleich zu Beginn des Meetings die aktuelle Nummer 1 der Welt, den australischen Diskuswerfer Matt Denny heraus und. Normalerweise würde ich jetzt noch sagen, kommen Sie vorbei. Doch schon vor dem Wochenende waren keine 100 Karten mehr zu haben und wahrscheinlich wird das Heinz-Steier-Stadion am Ende ausverkauft sein. Sehr zu Recht, wie ich finde, denn das Goldene Oval ist wirklich ein Highlight.
4: Und dann sind wir hier bei MDR aktuell auch live für Sie dabei.
2: Und das war der Sport mit Andreas Mann. Vielen Dank. Jetzt sind wir bei 7.45 Uhr, also zeigt die Uhrzeit. Und damit wieder bei der Top-Meldung zur Stunde hier bei MDR aktuell. Bundesforschungsministerin Dorothee Bär rechnet nicht mehr mit einer schnellen Reform des BAföGs. In einem Interview sagte die CSU-Politikerin, das Vorhaben werde von den Regierungsfraktionen nicht mehr unterstützt. Weitere Meldungen jetzt mit Ralf Valencia.
5: In Hamburg sind etwa 1,3 Millionen Menschen aufgerufen, über eine Olympiabewerbung der Stadt abzustimmen. Der Ausgang gilt als offen. Der Deutsche Olympische Sportbund entscheidet im Herbst, mit welcher Stadt oder Region er sich für die Spiele ab 2036 bewirbt. Neben Hamburg stehen auch München, die Rhein-Ruhr-Region und Berlin zur Auswahl. Ein Falschfahrer ist auf der A2 Nordrhein-Westfalen tödlich verunglückt. Wie die Polizei mitteilte, stieß der 34-Jährige auf Höhe der Anschlussstelle Hamm-Üntrop mit einem LKW zusammen. Der Mann starb noch am Unfallort. Warum er falsch auf die Autobahn auffuhr, ist noch unklar. In Kolumbien finden heute Präsidentschaftswahlen statt. Insgesamt bewerben sich 14 Kandidaten um die Nachfolge des linken Präsidenten Gustavo Petro. Dieser darf nach der Verfassung nicht erneut kandidieren. Sollte kein Bewerber die absolute Mehrheit erreichen, kommt es in 3 Wochen zu einer Stichwahl. Das Wetter. Heute erst heiter, später wechselnd bis stark bewölkt und teilweise kräftige Schauer oder Gewitter. 22 bis 26 Grad. Morgen wechselnd bewölkt mit Sonne und gebietsweise Schauer. 19 bis 24 Grad. MDR aktuell Verkehrsdienst. Vorsicht auf der A14 Richtung Dresden. Zwischen Könnern und Lübejün liegt ein totes Reh auf der rechten Fahrspur. Soweit der MDR aktuell Verkehrsdienst. Die Zeit 7.47 Uhr.
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2: Es ist ein eher melancholischer Titel. Trink aus, wir müssen gehen. So heißt das letzte Studioalbum der Toten Hosen. Seit Freitag ist es im Handel erhältlich. Die Band kann ja für sich in Anspruch nehmen, den Spaßpunk in Deutschland salonfähig gemacht zu haben. Wenn sich die Düsseldorfer nun zurückziehen, fragt sich der eine oder andere eventuell auch, war's denn das jetzt mit dem deutschen Punk? Wird er verschwinden wie die Toten Hosen? Lilo Fee Fettig ist dieser Frage nachgegangen.
10: Wilde Gitarrenklänge, ein lautes Schlagzeug und viel Energie. Das sind die Toten Hosen 1983 mit Opel Gang. 43 Jahre später erscheint ihr letztes Album. Auf dem Cover ist wieder ein Opel zu sehen. Diesmal aber fotografiert von Starfotograf Andreas Gursky. Das können sie sich heute leisten. Sie waren schon früh im Punk zu Hause, so Björn Sonnenberg-Schrank, Kultur- und Medienwissenschaftler an der Heinrich-Heine-Universität Düsseldorf.
14: Die Toten Hosen waren von Anfang an eine sehr wahrnehmbare und sehr große Band, die als eine der wenigen aus dem Genre, aus dem sie kamen, nämlich dieser Deutsch-Punk, Fun-Punk, wie auch immer man dazu sagen will, die das quasi von den Clubs in die großen Hallen und später in die Stadien reingebracht haben und die sozusagen dann die Speerspitze für etwas wurden, was viele andere, die genau das Gleiche gemacht haben, so nicht geschafft haben, nämlich die Popularisierung von einer bestimmten Art von Punkmusik.
10: Laut Sonnenberg-Schrank haben die Toten Hosen Punk in die Kinderzimmer gebracht und seien eine Art energetischer Schlager geworden. Das sei aber nicht unbedingt ein Widerspruch zu diesem eher schwammigen Begriff des Punk.
14: Also nur weil dann auf einmal Frau Merkel ihren Sieg bei der Bundestagswahl feiert, indem sie mit ihren Buddies zusammen Tage wie diesen von den Toten Hosen singt, delegitimiert es nicht unbedingt die Toten Hosen, sondern beweist einmal mehr, dass die weit über ihre Punk-Subkultur hinaus eine große Wirkung hatten.
10: Die Toten Hosen lösen sich nicht auf. Sie bleiben als Band bestehen. Nur ein neues Album wollen sie nicht mehr produzieren. Also Punk's Not Dead. Aber geht der in Rente? Die Antwort ist nein. Darüber sind sich Fans, die Wissenschaft und auch jüngere Bands wie das Musiktrio Deine Nachbarn einig.
22: Ja, nee, genauso wie die Toten Hosen den Punk nicht erfunden haben, wird der Punk auch nicht mit den Toten Hosen in Rente gehen, weil ich glaube, Punk braucht ja keine Fackelträger.
10: Das sagt Janis Riemann, Sänger von Deine Nachbarn aus Berlin. Die Band hat sich erst 2024 gegründet. In ihren Stücken geht es um Depression und Wut und ihre Rolle in der Welt.
22: Also ich habe nicht das Gefühl, da Teil einer Subkultur zu sein, die dabei ist, den Bach runterzugehen und zu sterben, sondern ich habe eigentlich eher das Gefühl, dass wir wichtiger und größer werden, aber halt auch erwachsener und reflektierter.
10: Und auch wenn die Toten Hosen den Punk weder erfunden haben, noch die einzigen Gesichter dieses weit verzweigten Genres sind, hatte die Band einen Einfluss auf die Szene.
22: Als ich in den frühen 2000ern 14, 15 Jahre alt war, dann waren die Toten Hosen zum Beispiel die erste deutsche Musik, mit der ich mich identifizieren konnte, wo ich die Texte verstanden habe, wo ich zu Hause saß, die CD gehört habe und mir dachte, so, ey, das ist ja voll geil, die erzählen ja was. Das verstehe ich, das passt zu meinem Weltbild und es gibt mir das Gefühl, dass es einen Weg gibt, raus aus einem vorgeschriebenen Pfad.
10: Und diesen vorgeschriebenen Pfad hat die Punkmusik teilweise auch selbst verlassen. So Björn Sonnenberg-Schrank von der HHU.
14: Und wenn wir jetzt gucken, was es so an populären punkartigen Bands gibt, dann würde ich vielleicht gar nicht so sehr auf Gitarrenbands gucken, sondern würde vielleicht eine Band wie Blond oder wie die Antilopengang identifizieren, die so in der Haltung und in der Verspieltheit, in der Experimentierfreude, aber auch in der klaren Kante, die in den Texten dann sich bricht oder in der Art Interviews zu geben, aufzutreten, die eben wesentlich in Anführungsstrichen punkiger daherkommen, obwohl das gewählte musikalische Vehikel eigentlich eines ist, was vielleicht von Pop, vielleicht von Hip-Hop kommt.
10: Punk besteht heute also aus Bands, die für sich eine neue Art von Punk definieren. Dabei ist die Szene längst nicht mehr so weiß und männlich wie in den 80ern. Also steht es gut um die Zukunft des Punk?
22: Ja, die Zukunft des Punks ist großartig. So, der Rest der Welt muss ich Sorgen machen.
2: Sagt der Sänger der Punkband Deine Nachbarn im Bericht von Lilo Fee Fettig. Online-Shopping ist für viele Menschen längst ganz normaler Alltag. 83% der Deutschen zwischen 16 und 74 Jahren haben mindestens schon einmal Kleidung im Netz geordert. Doch so gewöhnlich das für viele inzwischen ist, Kleidung online kaufen, das kann auch zur Belastung werden, wie eine Untersuchung der Bauhaus-Universität in Weimar zeigt. Daniela Schmidt.
11: Die Models sehen nicht so aus wie ich. Es ist unglaublich frustrierend. Wenn etwas nicht passt, ist das ein Schlag für mein Selbstwertgefühl. Das sind Zitate von Probandinnen, die an der Untersuchung »I felt like I need to fit in someone else's body« teilgenommen haben. Zu Deutsch, ich fühlte mich, als müsste ich in einen anderen Körper hineinpassen. In einem mehrstufigen Prozess wurden Frauen zu ihren Erlebnissen und Gefühlen beim Online-Shopping befragt.
12: Und dann kam zum Beispiel raus, dass fast alle, wenn es nicht passte, Sachen geschrieben haben wie: Ach, ich bin ja blöd, ich habe schon wieder mich drauf vertraut, dass es passt. Oder, oh, ich bin so doof, ich mache mir selbst Vorwürfe.
11: Eva Hornecker hat die Untersuchung geleitet. Sie hat an der Bauhaus-Universität Weimar die Professur für Mensch-Computer-Interaktion inne. Eine Mischung aus Technologie, Soziologie und Design.
12: Und wenn es gepasst hat, haben sie meistens gesagt, oh, ich habe Glück gehabt. Also die Zuschreibung war, wenn es passt, ist es absolutes Glück. Und wenn es nicht passt, bin ich schuld.
11: Schuld, Stress, Überforderung, Druck, Unsicherheit, Selbsthass. Gefühle, die auch beim analogen Shopping zutage treten können. Aber, sagt Hornecker, online verlängert und verstärkt sich dieser Prozess, weil zwischen Kauf und Erhalt des Produkts so viel Zeit vergeht. Und, das zeigt die Studie in einem weiteren Schritt, bei dem die Probandinnen Prototypen für alternative Online-Shops testeten, es wäre relativ einfach, den Kundinnen ein besseres Gefühl zu geben, allein schon durch den Aufbau der Plattformen. Etwa durch mehr Vielfalt bei den abgebildeten Models. Nicht immer der gleiche Typus, schlank, weiß und nicht behindert.
12: Vielleicht kann man 10 Models haben, die eben unterschiedlich aussehen, geformt sind und die probieren alles durch.
11: Es brauche bessere Filter, vielleicht auch Avatare, die die Nutzerinnen von sich selbst erstellen können. Ausführliche Kundenrezensionen, mehr Informationen und Bilder zur Pflege und Alltagstauglichkeit der Materialien und sowieso die Kleidung so zeigen, wie sie dann später auch getragen wird.
12: Das war etwas, was uns aufgefallen war, dass ganz oft bei Bildern die Sachen bauchfrei gezeigt werden. Ich vermute, damit man sehen kann, wie das Bündchen ist. Aber das hat dann immer die Frage aufgebracht, ja, und was kann ich da oben drüber anziehen, was passt, weil mein Bauch ist eben nicht so.
11: Und ja, all das bedeutet erstmal einen Mehraufwand für die Modeunternehmen.
12: Aber wenn es dazu führt, dass Frauen dann sagen, oh, das ist mein Portal, da fühle ich mich gesehen, hier finde ich was, da bin ich mir sicher, wenn ich was kaufe, dass es wenigstens zu 80% dann was wird und es gibt weniger Retouren, das könnte sich durchaus lohnen.
11: Wichtig, die Stichprobe der Studie ist sehr klein und besteht nur aus Frauen. Sie ist also nur ein erster Aufschlag, der zeigt, es gibt da möglicherweise ein Problem. Haben denn schon Unternehmen angefragt, um Tipps zu bekommen, wie sie ihr Online-Angebot verbessern können?
0: Eva Hornecker lacht. Nein, noch nicht, die Studie sei ja erst wenige Tage alt. Aber was nicht ist, kann ja noch werden.
2: Daniela Schmidt berichtete hier bei MDR Aktuell. Die Deutschen trinken immer weniger Bier. Im vergangenen Jahr sank der Absatz laut Statistischem Bundesamt noch einmal um 6% zum Vorjahr. In Sachsen-Anhalt waren es allerdings nur 2%. Oth Merkel hat erkundet, wie kleine Brauereien dort mit Spezialbieren und Nischenprodukten punkten.
8: Jens Vogel hat einen leeren Sack unter die Schrotmaschine geschnallt. Nun schüttet er gemalzte Gerste hinein. In seinem kleinen Familienbetrieb hat er in Gardelegen das Garleibier vor dem Aussterben bewahrt. Drei Leute brauen 2 bis

0: Ist auch nicht gefiltert. Die Hefe ist noch drin. Und das ist eigentlich unser Fund, dass die Leute auch kommen, regionales Bier trinken, was völlig anders schmeckt als das Bier, was man so kennt.
1: Hier setzt man also auf Klasse statt Masse und erfindet immer neue Sorten. Vermarktet wird dann direkt am Brauhaus, bei Events sowie in Läden und Gaststätten der Region. Das kommt gut an. Zum Beispiel bei Touristen wie Christian Busch, der selber Hobbybrauer ist.
2: Das handwerkliche Bierbrauen darf, denke ich, nicht aussterben. Und die Konzentration auf wenige große Brauereikonzerne, die den Markt beherrschen, das finde ich nicht gut.
1: Wer also gute Ideen hat, bekommt sein Bier auch los. Denn so schnell verlieren die Deutschen ihren Durst nicht. Im Durchschnitt trinkt jeder immerhin noch 90 Liter Bier im Jahr.
3: Tja, der Bierkonsum in Deutschland, er sinkt weiter und kleine Brauereien suchen sich Nischen, wie gehört von Maud Merkel. Und damit sind wir beim Wetter. Josefine Bechler, die Temperaturen, Josefine, wo sind sie denn im Moment?
4: Ja, die sind schon ein Stück gestiegen. Also wir haben aktuell Werte zwischen 15 Grad zum Beispiel ins Herbst und 18 Grad aktuell schon teilweise in Thüringen. Also Unterhain hätte das zu bieten. Wir werden im Laufe des Tages auch auf 20 bis 26 Grad gelangen. Dazu ändert sich aber das Wetter. Aktuell haben wir in vielen Regionen noch sehr viel Sonne. Es ziehen aber auch schon an der Werra die dichten Wolken auf und so in ein, zwei Stunden spätestens kommen dann auch im Westen Thürings die ersten Schauer und Gewitter auf, die sich dann nach und nach weiter Richtung Osten ausbreiten, erreichen dann gegen Mittag Sachsen-Anhalt und Sachsen und am Nachmittag sind auch weitere Schauer und teilweise auch kräftige unwetterartige Gewitter unterwegs.
3: Morgen wird's wie?
4: Morgen ist ein bisschen ruhiger als heute, da sind nicht mehr so viele Gewitter unterwegs, aber Schauer sind weiterhin ein Thema und die Temperatur geht etwas zurück auf 20 bis 24 Grad.
3: Die nächsten Tage ähnlich?
4: Ja, also wir haben weiterhin diese leichten wechselhaften Verhältnisse. Es gibt immer mal wieder Schauer, am Mittwoch sogar mal Gewitter und die Temperaturen gehen wieder in diesen leicht sommerlichen Bereich hinein.
3: Josefine Bechler war das mit dem Wetter, Dankeschön. In der nächsten halben Stunde schauen wir nach Paris. Dort feiern 20.000 Menschen am Abend den Champions League-Sieg von PSG. Ein Thema und im Interview der Woche geht es um den Streit um den 8-Stunden-Arbeitstag. Das und mehr hier bei uns.
5: 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Um 8 Uhr mit Ralf Valencia. Bundesforschungsministerin Dorothee Bär rechnet nicht mehr mit einer schnellen Reform des BAföG. Die CSU-Politikerin sagte den Funke-Zeitungen, das Vorhaben werde von den Regierungsfraktionen nicht mehr unterstützt. Damit wird die ursprüngliche Anhebung der Wohnkostenpauschale zum kommenden Wintersemester erst einmal nicht umgesetzt. Bär sagte, Studierende in Deutschland seien bereits privilegiert, weil es keine Gebühren gebe. Es sei kein Drama, wenn sie nebenbei jobben gingen. In Görlitz entscheidet sich heute, wer die nächsten 7 Jahre Oberbürgermeister der Stadt sein wird. Zum zweiten Wahlgang treten Amtsinhaber Octavian Urso von der CDU und der AfD-Kandidat Sebastian Wippel an. Die erste Runde vor 3 Wochen hatte Urso mit gut 49% für sich entschieden, die absolute Mehrheit aber knapp verfehlt. Wippel kam auf 44%. Die Wahllokale sind bis 18 Uhr geöffnet. Mit dem vorläufigen Ergebnis ist laut Angaben der Stadt gegen 20 Uhr zu rechnen. Die FDP setzt heute ihren Bundesparteitag in Berlin fort. Den Delegierten liegt ein Leitantrag des Bundesvorstands vor. Er will Regulierung abbauen, Subventionen kürzen und ein einfaches Steuersystem einführen. Zudem wird eine Rückkehr zur Atomenergie gefordert. Gestern hatten die Delegierten den bisherigen Vizechef Wolfgang Kubicki zum neuen Bundesvorsitzenden gewählt. Die Internationale Atomenergiebehörde fordert Zugang zum Kernkraftwerk Saporischschja. Die Behörde erklärte, sie sei über einen Drohnenangriff informiert worden, bei dem ein Loch in die Wand einer Turbinenhalle gerissen worden sei. Generaldirektor Rafael Grossi sagte, Angriffe auf Atomanlagen seien wie ein Spiel mit dem Feuer. Russland beschuldigt die Ukraine, das Kraftwerk angegriffen zu haben. Kiew weist das als Propagandatrick zurück. Tausende Fans des Fußballclubs Paris Saint-Germain haben in der französischen Hauptstadt den Sieg der Champions League gefeiert. Laut Behörden versammelten sich auf den Champs-Élysées rund 20.000 Menschen. Es kam allerdings zu Ausschreitungen, nicht nur in Paris. Nach Angaben des Innenministeriums wurden landesweit über 400 Menschen festgenommen. 7 Polizisten seien verletzt worden. Im Finale in Budapest konnte sich der Titelverteidiger gegen den FC Arsenal mit 4:3 im Elfmeterschießen durchsetzen. Das waren die Nachrichten. Und nun zum Wetter mit den Temperaturen von 7 Uhr. Auf dem Brocken stark bewölkt bei 12 Grad. Chemnitz sonnig 15.

0: 18, Dresden sonnig 15, Eisenach wolkig 14, Erfurt stark bewölkt 15, auf dem Fichtelberg sonnig bei 11 Grad. Gera 14, Görlitz heiter 16, Halle wolkig 16, Leipzig wolkig 16, Magdeburg sonnig 16 und in Meiningen wolkig bei 15 Grad. Die Vorhersage? Heute erst heiter, später von Westen immer dichtere Wolken und teilweise kräftige Schauer oder Gewitter, örtlich auch Unwetter mit Starkregen, Hagel und Sturmböen. Höchstwerte 22 bis 26 Grad. Morgen wechseln bewölkt mit Sonne und gebietsweise Schauer, Höchstwerte 19 bis 24 Grad. Am Dienstag neben Sonne im Tagesverlauf auch einige Schauer und wieder sommerlich warm. MDR Verkehrsdienst, Vorsicht auf der A4 Richtung Frankfurt. Zwischen Erfurt West und dem Kreuz Erfurt sind Personen am Fahrbahnrand. Und Vorsicht auf der A14 Richtung Dresden, zwischen Könnern und Löbejün liegt ein totes Reh auf der rechten Fahrspur. Soweit der MDR Verkehrsdienst, die Zeit 8.04 Uhr.
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2: Mit am Reuer im Studio. Einen schönen guten Morgen. Sie haben es gehört in den Nachrichten. Die Bundesforschungsministerin Dorothee Bär sieht offenbar keine Chance mehr für eine baldige Erhöhung des BAföG. Dass zum Oktober zunächst das Wohngeld für Studierende steigt, galt ja in der Koalition als abgemacht. Nun aber die Kehrtwende. Einzelheiten von Stefanie Meyer-Nägele.
3: Das BAföG, die Ausbildungsförderung für Studierende, wird wohl doch nicht erhöht. Bundesforschungsministerin Bär sagte der Funke Mediengruppe, sie habe gehört, dass die Reform von den Regierungsfraktionen nicht mehr unterstützt werde. Die CSU-Politikerin äußerte Verständnis für das Mögliche aus und verwies auf Kürzungen bei Pflegebedürftigen und dem Kindergeld. Da könne man nicht an anderer Stelle gleichzeitig höhere Leistungen versprechen. Dass es überhaupt BAföG in Deutschland gibt und keine Studiengebühren, ist aus ihrer Sicht eine privilegierte Situation. Es sei kein Drama, wenn Studierende neben dem Studium jobbten und wichtige Erfahrungen fürs Leben und den Beruf sammelten, sagte Bär.
2: Der Bundesparteitag der FDP wird heute fortgesetzt in Berlin. Gestern ist ja Wolfgang Kubicki zum neuen Parteichef gewählt worden und löst damit Christian Dürr ab, der nach den verlorenen Landtagswahlen in Baden-Württemberg und Rheinland-Pfalz nicht nochmal kandidieren wollte. Heute soll es in Berlin um den künftigen Kurs der Partei gehen. Clemens Schulze.
4: Die FDP berät heute auf dem Bundesparteitag in Berlin über die künftige programmatische Ausrichtung. Die Partei will mit Vorschlägen für die Belebung der Wirtschaft Zeichen setzen. Es sei ein Befreiungsschlag nötig angesichts des Ausbleibens dringender Reformen, heißt es im Leitantrag des Bundesvorstandes. Der sieht unter anderem einen 4-Stufen-Steuertarif, eine Einschränkung des Rechts auf Teilzeit sowie die Einführung von 2 Karenztagen für erkrankte Arbeitnehmer vor. Außerdem sollen Subventionen radikal gekürzt, der Renteneintritt flexibler gestaltet und zur Atomenergie zurückgekehrt werden. Gestern kam es überraschend zur Kampfkandidatur um den Parteivorsitz, nachdem die Europa- und Verteidigungspolitikerin Marie-Agnes Strack-Zimmermann ihren Hut in den Ring geworfen hatte, was im Plenum einigen Jubel auslöste. Doch Wolfgang Kubicki entschied die Wahl für sich. Fast 60% der Delegierten gaben ihm die Stimme. Der neue Parteichef betonte, mit ihm werde es keine Zusammenarbeit mit der AfD geben. Er rief die FDP zur Geschlossenheit auf. Man werde gebraucht als Kraft der sozialen Marktwirtschaft, nicht der sozialen Umverteilung, so Kubicki. Ihm und seinem Stellvertreter Höhne kommt nun die Aufgabe zu, die Partei wieder zu einem ernsthaften politischen Faktor zu machen. Strack-Zimmermanns Gegenkandidatur ließ aber Gräben innerhalb der FDP erkennen. Insofern stellt sich die Frage, ob sich die Liberalen vor den Landtagswahlen im Herbst wirklich geschlossen hinter Kubicki versammeln.
2: Aus Berlin war das Clemens Schulze. Schauen wir nach Görlitz. Dort ist heute Wahltag. 44.500 Menschen in der Stadt sind aufgerufen, abzustimmen, wer Oberbürgermeister in der Neiße Stadt in den nächsten Jahren sein soll. Beim ersten Wahlgang gab es ja für keinen der Kandidaten eine absolute Mehrheit, deshalb also dieser zweite Wahlgang. Martin Klimack.
5: 2 der 4 Kandidaten haben sich nach dem ersten Wahlgang zurückgezogen. Und genauso war es schon bei der letzten OB-Wahl 2019. Damals wie heute tritt Sebastian Wippe von der AfD an, mit folgenden Vorhaben.
6: Für mich ist es sehr wichtig, dass wir Görlitz wirtschaftlich voranbringen. Das heißt, wir brauchen wirklich einen zentralen Ansprechpartner im Rathaus, der quasi die Wirtschaftsförderung und das Rathaus mit verbindet. Da brauchen wir ganz klare Projekte, die wir dann angehen, dass wir nach dem Motto dann noch arbeiten, One Face to Customer, und dass man wirklich den Leuten den roten Teppich ausrollen und nicht, dass der Einzelne losrennt und sich in den verschiedenen Abteilungen seine Informationen zusammensuchen muss. Das ist natürlich ein ganz wichtiges Thema, ne? Gerade eben die Wirtschaftsförderung, weil von der Wirtschaft ist alles abhängig. Ne? Wenn ich ein Theater erhalten möchte, was ich möchte, dann brauche ich ja statt aber auch das Geld, weil wir ja die Zuschüsse bezahlen müssen. Ja? Andere Themen sind natürlich die Entwicklung des Berzdorfer Sees, die müssen wir vorantreiben. Da habe ich ein paar Ideen mal in den Raum gestellt, angefangen von einem Freizeitbad mit Saunalandschaft und so weiter, wo wir uns auf Investorensuche machen sollten für den Nordstrand oder auch mal auf der Südseite habe ich das Thema eines themenbezogenen Freizeitparks ins Spiel gebracht, ne, um einfach auch die Diskussion mal anzustoßen, was können wir denn eigentlich?
5: Ja, und Amtsinhaber Octavian Uso von der CDU, der setzt folgende Schwerpunkte, um die Stadt weiter voranzubringen.
7: Wir wollen gerne die Großprojekte, die wir jetzt angeschoben haben, weiter vorantreiben. Ob das die gemeinsame Fernwärmeversorgung ist mit unserer Schwesterstadt Zgorzelec. Wir wollen die Stadthalle vorantreiben. Dort wird gerade die Stadthalle saniert. Und was mir auch sehr, sehr wichtig ist, die Schulsanierung voranzutreiben hier in unserer Stadt. Wir haben viele Aufgaben diesbezüglich. Wir bauen jetzt eine neue Oberschule, aber wir müssen auch mehrere Schulen noch sanieren, die Melanchthon-Schulen, hier die Oberschule Innenstadt. Und deswegen in diesem Bereich auch Bildung und Kinder und Jugend müssen wir viel tun. Auch die wirtschaftliche Entwicklung in unserer Stadt. Auch dort wollen wir zusätzliche Akzente setzen. Wir haben in den letzten Jahren auch verschiedene Ansiedlungen hier gehabt. Aber wir müssen dafür sorgen, auch dass die vorhandenen Arbeitsplätze erhalten bleiben und gut bezahlt sind.
5: Beim ersten Wahlgang vor 3 Wochen, da hatte Octavian Uso mit 49,1% der Wählerstimmen die absolute Mehrheit knapp verpasst. Für Sebastian Wippel hatten 44,3% gestimmt. Die Wahlbeteiligung lag bei 58,8%.
8: Heute also die Stichwahl in Görlitz. Martin Klimank berichtete 8:09 damit. Schauen wir nach Paris, schauen wir zum Fußball. Wenn Pariser Fußballfans feiern, dann kann die Situation, die Lage schon mal aus dem Ruder laufen. So war es im vergangenen Jahr, als Paris Saint-Germain die Champions League gewonnen hat. Es kam zu Zerstörungen und Plünderungen. 200 Menschen wurden verletzt, 2 Personen starben. Nun hat der Fußballclub aus der französischen Hauptstadt erneut diesen europäischen Fußballwettbewerb gewonnen gegen Arsenal London nach Elfmeterschießen. Wie der Abend in Paris gelaufen ist, dazu jetzt Julia Borutta.
9: Entfesselte Freude auf den Champs-Élysées.
10: C'est incroyable, c'est la fête.
9: Circa 20.000 Menschen waren nach dem Abpfiff auf die Prachtstraße von Paris geströmt, die Polizei für den Autoverkehr gesperrt hatte. Weiter westlich im Heimstadion von PSG, dem Parc des Princes, hatten zuvor beim Public Viewing 48.000 Fans ein Wechselbad der Gefühle durchlebt, genau wie die vielen PSG-Anhänger, die vor den Toren des Stadions auf ihren Handys das Match verfolgten. Erst zittern, dann jubeln. Ich bin stolz auf mein Team, stolz auf meine Stadt. Wir haben so viele Jahre gelitten. Ich bin einfach glücklich. Wir feiern, dass PSG jetzt endlich anerkannt ist. Wir zeigen hier, wie groß PSG ist. Sowohl am Parc des Princes als auch auf den Champs-Élysées kam es im Laufe des Abends zu vereinzelten Auseinandersetzungen zwischen Polizei und Fans. Einige Feiernde zündeten Feuerwerkskörper, steckten Leihfahrräder in Brand. Das Großaufgebot der Polizei antwortete umgehend mit Tränengasgranaten. 8.000 Polizisten waren im Großraum Paris im Einsatz. Eine Maßnahme, um Zustände wie im letzten Jahr mit Zerstörungen, Plünderungen, 200 Verletzten und sogar 2 Toten zu verhindern. Diesmal, so wünschte es sich am Abend Bürgermeister Emmanuel Grégoire auf Ex, solle mit Freude und im gegenseitigen Respekt gefeiert werden. Schon jetzt ist klar, dass die Party weitergeht. Am Sonntag werden 100.000 Fans zur Parade der siegreichen Spieler auf dem Champ de Mars vorm Eiffelturm erwartet. Danach werden die Helden von Präsident Macron im Élysée-Palast empfangen.
8: Julia Brutta war das aus Paris. Also PSG gewinnt die Champions League gegen Arsenal London nach Elfmeterschießen in Budapest. Und mehr zu diesem Spiel dann im Sport hier bei MDR aktuell in knapp 30 Minuten. Jetzt gucken wir erstmal noch zum Brenner. Es gab ja eine 8-stündige Sperrung der Brenner-Autobahn gestern durch Anwohner. Man hatte lange Staus, ein mögliches Verkehrschaos in Bayern befürchtet. All das ist ausgeblieben. Anton Rauch fasst den gestrigen Tag zusammen.
11: Ob Polizei, Rettungsdienste oder der ADAC, alle waren sie vorbereitet und hatten viele Helfer in Einsatzbereitschaft. Am Ende war viel weniger Verkehr als an einem normalen Pfingstferientag, weil Radio, Fernsehen und Zeitungen schon Tage und Wochen vorher berichtet haben, konnten sich Autofahrer darauf einstellen und waren erst gar nicht Richtung Brenner gefahren. Die Stauberater hätten auf Motorrädern Hilfe leisten können. Bernd Emmerich ist beim ADAC Südbayern Verkehrsexperte und Stauberater.
12: An dieser Stelle muss man auch an die vielen eigentlichen Reisenden danken, die ihre Pläne kurzfristig umgeschmissen haben oder vorziehen konnten oder geändert haben, wie auch immer, und zu dem Erfolg eigentlich beigetragen haben, dass das Chaos heute ausgeblieben ist und der Verkehr auf den verbliebenen Bahnen dann eigentlich relativ ruhig verlaufen konnte.
11: An den Rasthöfen waren Urlauber, die andere Ziele hatten in Österreich und denen die Brennersperrung nichts ausgemacht hat.
13: Da wir Richtung Osttirol fahren und auch gar nicht in die Richtung Südtirol wollen. Wir machen jetzt hier kurz Pause und fahren dann in Kufstein ab Richtung Kitzbühel und dann hinten über Bundesstraßen runter.
14: Es läuft zumindest sehr gut. Ne? Wir haben keine Beeinträchtigungen gemerkt. Gar nicht, ne.
15: Wir haben uns darauf eingestellt, indem wir einfach davor noch ein paar Routen abgecheckt haben, ob die betroffen sind, und auch heute früh nochmal geschaut haben nach den Routen, ob da Verzögerungen drin sind, aber es waren keine, also für uns kein Problem.
11: Oder sie hatten sich ihre eigene Strategie für die Italienfahrt zurechtgelegt, wie Familie Schüler aus Nördlingen.
16: Also wir fahren morgen nach Italien und haben uns so darauf vorbereitet, dass wir jetzt einen Tag vorher fahren und halten zwischendurch in Innsbruck.
11: Das heißt, genau. Sie übernachten in Innsbruck mit dem Kind und
17: machen
11: fahren dann
17: eine Nacht Pause und fahren dann morgen weiter an Gardasee. Über den Brenner und hoffen, dass er wieder frei ist.
11: Es war zum Beispiel befürchtet worden, dass Autofahrer sich bei größeren Staus Schleichwege durch die Inntalgemeinden suchen würden und von der Polizei zurückgeschickt werden könnten. Dann gab es am Sperrungssamstag weder die Staus noch den Schleichverkehr, so Stefan Sonntag vom Polizeipräsidium Oberbayern Süd in Rosenheim.
18: Der einzige kleinere Moment war heute Vormittag, als es nach einem Verkehrsunfall auf der Autobahn Salzburg in Richtung München zu Stauungen kam. Da haben etliche versucht, an der Anschlussstelle Bernau-Prien rauszufahren und das zu umfahren. Aber die meisten davon haben wir dann gleich wieder auf die Autobahn zurückgeschickt. Aber im Zusammenhang mit der Brennersperrung gab es keinerlei Stauungen.
11: Lkw-Fahrer dagegen sind von der österreichischen Polizei in Kufstein zurückgeschickt worden oder haben an der Raststätte Kiefersfelden gewartet.
12: Die Lkw-Fahrer wurden ja auch schwer ausgebremst. Gleich hinter der Grenze wurden die alle ausgeleitet. Insofern sind natürlich die Parkplätze hier wie an der Rastanlage pickepacke voll. Und die Fahrer müssen halt schauen, wie sie sich die Zeit vertreiben, die sie eigentlich mit Fahren hätten verbringen sollen.
11: Wie sich der Verkehr nach der Sperrung entwickeln wird, kann noch niemand sagen. Allgemein ist die Hoffnung, dass es sich verteilen wird. Mit Staus und längeren Fahrzeiten muss weiter gerechnet werden auf dem Weg von und nach Italien. Denn auch die Lueckbrücke auf der Brennerroute ist nur einspurig befahrbar.
8: Das war der Bericht von Anton Rauch rund um die Sperrung der Brenner-Autobahn. Und jetzt sind wir bei der Top-Meldung zur Stunde hier bei MDR aktuell. Bundesforschungsministerin Dorothee Bär rechnet nicht mehr mit einer schnellen Reform des BAföGs. Das sagte die CSU-Politikerin in einem Interview. Sie sagte, die regierungstragenden Fraktionen würden das Vorhaben nicht mehr unterstützen. Weitere Meldungen jetzt mit Ralf Valencia.
0: Das US-Militär hat im östlichen Pazifik erneut ein mutmaßliches Drogenschmugglerboot angegriffen. Wie das US-Militär mitteilte, wurden 3 Männer getötet. Amerikanische Streitkräfte seien nicht zu Schaden gekommen. Erst am Freitag hatte es einen ähnlichen tödlichen Angriff gegeben. Nach Attacken auf Parteibüros in Schleswig-Holstein hat die Polizei einen Tatverdächtigen ermittelt. Wie die Polizei mitteilte, seien bei einem 40-jährigen Mann in der Wohnung Beweismittel sichergestellt worden. Zu Ostern waren im Zentrum von Flensburg Parteibüros von CDU, SPD, Linken, Grünen und SSW beschädigt worden. Auf der Landesgartenschau in Leinefelde-Worbis wirbt Thüringen heute für grüne Berufe. Wie das Landwirtschaftsministerium mitteilte, gibt es dazu jede Menge Mitmachangebote. Zudem informiere eine Ausstellung über die Thüringer Gartenbautradition. Das Wetter heute erst heiter, später wechselnd bis stark bewölkt und teils kräftige Schauer oder Gewitter. 22 bis 26 Grad. Morgen wechselnd bewölkt mit Sonne und gebietsweise Schauer. 19 bis 24 Grad. MDR aktuell Verkehrsdienst. Vorsicht auf der A4 Richtung Frankfurt. Zwischen Erfurt West und dem Kreuz Erfurt sind Personen am Fahrbahnrand. Und Vorsicht auf der A14 Richtung Dresden. Zwischen Könnern und Löbejün liegt ein totes Reh auf der rechten Fahrspur. Soweit der MDR aktuell Verkehrsdienst. Die Zeit 8.17 Uhr.
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19: Mit Sven Kochale. Der 8-Stunden-Arbeitstag scheint in Deutschland heilig zu sein. Er gilt als einer der größten Erfolge der Arbeiterbewegung und ist seit dem Jahr 1918 gesetzlich vorgeschrieben. Da hat sich also in über 100 Jahren praktisch nichts bewegt, obwohl sich die Arbeitswelt seitdem stark verändert hat. Nun aber will die Bundesregierung das entsprechende Arbeitszeitgesetz anpassen, flexibler machen. Statt einer täglichen Höchstarbeitszeit könnte es künftig zum Beispiel eine wöchentliche Obergrenze geben. Wie sich unser Arbeitsleben dadurch verändern könnte, darüber reden wir mit Guido Zander. Er berät Unternehmen bei der Personalplanung und bei Arbeitszeitmodellen. Und er hat ein Buch geschrieben mit dem Titel »Die faulen Deutschen«. Fragezeichen. Ich grüße Sie, Herr Zander.
20: Hallo, Herr Kochale, grüße Sie.
19: Wie erleben Sie die Debatte um die Arbeitszeit?
20: Ja, leider Gottes sehr polarisiert von beiden Seiten und auch tatsächlich, wenn man das so sagt, ziemlich kompetenzfrei. Also es wird eben immer nur zugespitzt und ne, das Beispiel jetzt, die Abschaffung der 10-Stunden-Obergrenze führt dazu, dass wir alle nur noch 73,5 Stunden die Woche arbeiten müssen. Und so weiter. Und das sind Extremszenarien, die so nie eintreten werden. Die Wahrheit liegt irgendwo dazwischen drin, aber irgendwie wird nur noch sehr polarisiert diskutiert.
19: Bevor wir über die Optionen und die Möglichkeiten ein bisschen reden, ich will nochmal bei der politischen Debatte so ein bisschen bleiben. Die Arbeitsministerin Bärbel Baas von der SPD will jetzt Vorschläge machen. Allerdings widerwillig, und da macht sie auch keinen Hehl draus, das hat sie bei der Rede kürzlich auf dem DGB-Bundeskongress in Berlin sehr deutlich gemacht. Da hören wir nochmal rein.
21: Wenn es nach der SPD und nach mir persönlich geht, fassen wir das Thema Arbeitszeit gar nicht erst an. Aber es steht im Koalitionsvertrag. Und ich verspreche euch, ich werde weiter gegen den Abbau von Arbeitnehmerrechten kämpfen, insbesondere wenn es um die Gesundheit und den Arbeitsschutz von Beschäftigten geht. Darauf könnt ihr euch verlassen.
19: Bundesarbeitsministerin Bärbel Baas. Die SPD fühlt sich den Gewerkschaften traditionell besonders verpflichtet. Aber wenn Sie das so hören, was kann da rauskommen?
20: Ja, das wird eigentlich schon tot gemacht, bevor überhaupt was diskutiert wurde. Ne? Ich meine, da sind ja zwei Themen, die relevant sind. Das eine ist, dass es definitiv Tätigkeiten, Branchen und so weiter gibt, wo die tägliche Höchstgrenze von 10 Stunden heute sehr, sehr sinnvoll ist. Ne? Und das ist eben überwiegend in der Industrie so gegeben. Deshalb ist das ja auch seit 1918 im Zeitalter der industriellen Revolution eingeführt worden. Aber wir haben heute halt an vielen Stellen eine komplett veränderte Arbeitswelt mit anderen Tätigkeiten. Ich sage nur mal Außendienst oder der Messebauer, der vielleicht lieber, bevor abends im Hotel sitzt, 12-13 Stunden am Tag arbeitet und dafür dann einen Tag mehr bei seiner Familie ist. Und das wird eben heute alles durch dieses Arbeitszeitgesetz eigentlich unterbunden. Und deshalb bin ich der Meinung, es muss reformiert werden. Es muss flexibilisiert werden. Die Dinge, die hier besprochen werden, sind sinnvoll. Und gleichzeitig muss man natürlich auch im Auge behalten, dass bestimmte Arbeitsplätze oder Situationen eben, ja, ne, dass man da vielleicht sowas wie die 10 Stunden beibehält. Und momentan habe ich das Gefühl, dass jede Diskussion eben mit dem Aufbau von Extremszenarien einfach unterbunden wird.
19: Sie reden jetzt von 10 Stunden Arbeitstag. Wir meinen in der Regel 8 Stunden. Da fangen die kleinen Unterschiede schon an. Was genau sind jetzt der Unterschied dort?
20: Genau. Auch das ist in der Diskussion schon wieder völlig falsch, dass der 8-Stunden-Tag abgeschafft wird. Also aktuell ist es so, wir sagen, im Durchschnitt von 6 Monaten muss man auf Basis einer 6-Tage-Woche 48 Stunden im Schnitt gearbeitet haben. Das entspricht bei einer 6-Tage-Woche dann 8 Stunden pro Tag. Es gibt aber die maximale Arbeitszeitgrenze von 10 Stunden pro Tag. Das heißt, ich kann theoretisch, auch Stand heute schon, 60 Stunden arbeiten, also 6 Tage AC-Stunden, solange ich im Durchschnitt von 6 Monaten nicht mehr als 48 Stunden pro Woche arbeite. Und das Einzige, was jetzt eben aktuell diskutiert wird, ist, dass diese 10-Stunden-Grenze aufgehoben wird, dass ich an einzelnen Tagen auch mal 12 Stunden arbeiten kann. Solange ich aber im Durchschnitt, und das soll ja auch bleiben, die 48 Stunden einhalte, wäre das in Ordnung. Und da werden jetzt diese Extremszenarien an die Wand gemalt, wo ich sage, Stand heute sind ja auch 60 Stunden möglich. Ich selber habe in meinem Leben weit über 200 Unternehmen, gerade auch aus der Industrie und in anderen Branchen, aber auch beraten. Ich kenne kein einziges Unternehmen, in dem regelmäßig und oft 60 Stunden gearbeitet werden. Und insofern, wenn jetzt noch nicht mal die 60 Stunden ausgenutzt werden, warum sollten wir dann plötzlich bei 73,5 Stunden landen? Natürlich kann es einzelne Unternehmen geben, die das in irgendeiner Form mal ausnutzen und so weiter. Und wie gesagt, da bin ich ja auch dabei. In der Lösungsfindung kann man dann auch gerne kontrovers diskutieren und sagen, wie kann man einen gewissen Arbeitsschutz dann trotzdem noch aufrechterhalten? Aber per se mit diesen Schreckgespenstern und Angstmachen quasi die Diskussion schon zu ersticken, davon halte ich nicht viel.
3: Das ist das Interview der Woche bei MDR aktuell. Wir reden mit Guido Zander. Er berät Unternehmen bei der Personalplanung und bei Arbeitszeitmodellen. Wo wir die Modelle schon aufrufen, da gibt es ja so viele Ideen. Inzwischen die 4-Tage-Woche, die 60-Stunden-Woche, den 10-Stunden-Tag. Zu DDR-Zeiten gab es auch 12-Stunden-Schichten mit entsprechend langen Erholungszeiten dann im Anschluss. Warum haben Sie das Gefühl, setzt sich da praktisch im Moment nichts durch?
20: Ja, die 4-Tage-Woche wurde ja auch sehr stark gehypt. Und das Problem ist, jedes dieser Modelle hat seine Berechtigung, aber passt eben nicht überall. Und wir neigen dazu, in der Diskussion immer quasi zu sagen, da ist jetzt was toll und das müssen jetzt alle machen. Also zum Beispiel haben viele Handwerksbetriebe die 4-Tage-Woche eingeführt. Allerdings auf der Basis, dass viele Handwerksbetriebe eben am Freitag zum Beispiel in der Regel sowieso schon einen verkürzten Arbeitstag bis 12 oder 14 Uhr hatten. Und die haben dann einfach diese Stunden vom Freitag auf Montag bis Donnerstag umgelegt, haben sich quasi eine Baustellenanfahrt gespart und die Mitarbeitenden haben dann eben ein dreitägiges Wochenende. Wenn ich jetzt aber zum Beispiel einen klassischen Industriebetrieb sehe, der mit 40 Stunden arbeitet und dann eben in einem vollkontinuierlichen System, also an 7 Tage die Woche 24 Stunden arbeitet, da kann ich ja zum Beispiel gar nicht die Schichten verlängern. Also 3 mal 8 ist 24. Ich kann nicht sagen, ich verteile Arbeitszeit um und damit bin ich automatisch bei einer 4-Tage-Woche bei einer 32-Stunden-Woche. Wenn jetzt die Erwartung ist, dass das bei vollem Lohnausgleich gilt, dann müsste quasi sich die Produktivität um 25% erhöhen, damit quasi der Betrieb ohne Verlust aus der Sache rausgeht. Und das ist eben relativ unwahrscheinlich, dass man das schafft. Also klar, gegebenenfalls senke ich ein bisschen die Krankenkosten. Wenn ich flexibilisiere, kann ich vielleicht auch noch Stunden vermeiden, die Leute da sind, wo ich sie sonst nicht brauche. Aber dass man da 25% hebt, ist eher unwahrscheinlich. Ja, und wenn man zum Beispiel jetzt die ganzen Studien sieht, die in England, auch in Deutschland durchgeführt worden sind, im Ergebnis ist da tatsächlich immer eine 4,5-Tage-Woche rausgekommen. Man hat immer gesagt, die 4-Tage-Woche war das. Im Ergebnis wurden in allen diesen Studien im Durchschnitt 4,5 Tage gearbeitet, weil man dann eben gesehen hat, die 4 Tage können einfach nicht kompensiert werden durch höhere Produktivitätsgewinne. Oder man muss eben bestehende Arbeitszeit umverlagern. Aber dieses Modell, wir arbeiten einen Tag weniger, gleiches Gehalt, hat sich eben in den meisten Branchen als nicht, sage ich mal, durchführbar erwiesen im Sinne von Produktivität und Kosten.
3: Nehmen Sie uns gerne mal mit in Ihre Beratungstätigkeit. Also wie sieht das dann in der Praxis aus? Welches Unternehmen haben Sie da zuletzt zum Beispiel erfolgreich beraten können? Wo haben Sie da einen Kompromiss gefunden?
20: Also wir haben gerade ein ziemlich spektakuläres Projekt abgeschlossen. Das ist ein Unternehmen, das Maschinen herstellt für Automatisierung und die haben ihre Fertigung weitestgehend sehr, sehr stark automatisiert, dass die viele Anlagen haben, die 8 bis 12 Stunden bedienerlos laufen können. Und das bedeutet, dass wir plötzlich in einem vollkontinuierlichen System mit 1,5 Schichten auskommen. Das heißt, wir können uns Nachtschichten sparen, wir können Wochenendschichten komplett reduzieren und haben den Mitarbeitern die Möglichkeit gegeben, die ganz flexibel arbeiten, zum Beispiel nur noch in 4 Tagen Woche bei vollem Lohnausgleich zu arbeiten und über eine App selber zu sehen, wann es für sie passt, in die Firma zu kommen, um zum Beispiel Puffer aufzufüllen oder zu entleeren. Sie haben vorhin mal genannt, dass es in der DDR früher auch schon mehr längere Schichten gab, 12-Stunden-Schichten. Mhm. Und da gibt es eigentlich ein ganz interessantes Beispiel, und zwar der Chemiepark Leuna. Die haben nach wie vor mit dem Bestandsschutz Tarifverträge aus der DDR, die 12-Stunden-Schichten erlauben. Aber nur die Unternehmen, die quasi auch früher schon in der DDR da angesiedelt waren. Und diese 12-Stunden-Schichten, diese Tarifverträge sind den Gewerkschaften tatsächlich heilig. Die werden Teufel tun, die zu kündigen, weil das nämlich bei den Mitarbeitenden, nämlich mit einer 3-Tage-Woche, unglaublich beliebt ist. Und die neuen Unternehmen, die im Chemiepark Leuna angesiedelt sind, die sich an das jetzige Arbeitszeitgesetz halten müssen, die haben tatsächlich insgesamt wesentlich unattraktivere Schichtpläne und verlieren immer wieder Mitarbeitende an die alteingesessenen Betriebe. Und das zeigt eben, dass es auch in der Industrie, sofern es der Arbeitsplatz eben belastungstechnisch hergibt, durchaus eine Option sein kann und auch für die Mitarbeitenden gut sein kann, mal so eine 12-Stunden-Schicht zu prüfen. Und insofern, es geht jetzt schon sehr viel, aber für bestimmte Branchen, ich sag mal Außendienst, Messebau und so weiter und so fort, passt es einfach nicht mehr. Und selbst in der Industrie kann es vereinzelt Punkte geben, wo man sagen kann, da ist es gut, wenn man mal die 10-Stunden-Grenze durchbrechen kann.
19: So geht modernes Arbeiten. Wir haben gesprochen mit Guido Zander. Er berät Unternehmen bei der Personalplanung und bei Arbeitszeitmodellen. Dankeschön für diese Einblicke.
20: Ja, sehr gerne.
8: Das Gespräch führt Sven Kochale und das Gespräch können Sie auch nachhören in der ARD Sounds App. Damit wieder zum Wetter und zu Josefine Bechler. Die Sonne scheint. Wie warm wird es denn heute, Josefine?
2: Wir schaffen heute so 20 bis 26 Grad und die 26 Grad vor allem örtlich in Sachsen, weil hier heute am längsten die Sonne scheint. Hingegen im Westen Thürings sind schon dichte Wolken aufgezogen und hier wird es demnächst auch anfangen zu schauern und auch zu gewittern. Es ziehen auch heute im weiteren Verlauf weitere Schauer und Gewitter durch. Die können durchaus auch mal unwetterartig sein, also mit Starkregen, Hagel und Sturmböen. Das Maximum, was da so an Literzahlen zusammenkommen könnte, wären örtlich bis zu 40 Liter auf den Quadratmeter, also eine ganze Menge.
8: Dann lass mich das korrigieren, die Sonne scheint aber nicht überall. Wie sieht's denn morgen aus?
2: Ja, morgen wird sie auch nicht überall und auch nicht die ganze Zeit scheinen. Es sind auch allerhand kompakte Wolken unterwegs. Es gibt auch noch den einen oder anderen Schauer, aber die Sonne wird auf jeden Fall im Laufe des Tages immer mehr durchkommen und es gibt Höchstwerte bis zu 24 Grad.
8: Und gucken wir noch auf den Rest der Woche. Auf was können wir uns freuen?
2: Naja, es bleibt auf jeden Fall nicht uninteressant. Es ist wechselhaft. Wir haben kein entspanntes, langweiliges Hochdruckwetter. Es ziehen immer mal wieder Schauer durch. Ob sie einen erreichen oder nicht, das ist dann die interessante Frage. Und am Mittwoch sind es auch noch mal Gewitter.
8: Josefine Bechler war das mit den Wetteraussichten. Dankeschön. Schauen wir voraus auf die nächste halbe Stunde hier bei MDR Aktuell. Verstößt die AfD-Dachpartei ESN gegen Grundwerte der EU? Die Europäische Aufsichtsbehörde hat zumindest ein Ermittlungsverfahren eingeleitet, um diese Frage zu beantworten. Das wird ein Thema sein in der nächsten halben Stunde. Ebenso geht es um Religion und Gesellschaft. Themen dann ab 15:45 unter anderem geht es um eine Pilgerherberge in Erfurt.
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0: Um 8.30 Uhr mit Ralf Valencia. Bundesforschungsministerin Dorothee Bär rechnet nicht mehr mit einer schnellen Reform des BAföG. Die CSU-Politikerin sagte den Funke-Zeitungen, das Vorhaben werde von den Regierungsfraktionen nicht mehr unterstützt. Damit wird die ursprüngliche Anhebung der Wohnkostenpauschale zum kommenden Wintersemester erst einmal nicht umgesetzt. Bär sagte, Studierende in Deutschland seien bereits privilegiert, weil es keine Gebühren gebe. Es sei kein Drama, wenn sie nebenbei jobben gingen. US-Streitkräfte haben ein Schiff im Golf vom Oman beschossen. Das Militär teilte mit, das Schiff habe sich trotz der Seeblockade einem iranischen Hafen genähert und mehrere Warnungen ignoriert. Ein US-Flugzeug habe das Schiff mit einer Rakete beschossen und manövrierunfähig gemacht. Der Vorfall habe sich bereits am Freitag ereignet. Das Schiff sei unter gambischer Flagge gefahren. Weitere Angaben machte das Militär nicht. Die US-Seeblockade richtet sich gegen Schiffe, die iranische Häfen ansteuern oder verlassen. Damit will die US-Regierung den Druck auf Teheran erhöhen. Unternehmer und Politiker kommen heute in Bad Saarow zum Ostdeutschen Wirtschaftsforum zusammen. Im Mittelpunkt des dreitägigen Treffens steht der Reformkurs der Bundesregierung. Zum Auftakt wird die Ostbeauftragte Elisabeth Kaiser erwartet. Das Dresdner IFO-Institut warnte in einer Studie davor, dass die ostdeutsche Wirtschaft den Anschluss zum Westen verliert. Es fehle vor allem an Investitionen und Fachkräften. Das geplante Batterie-Recycling-Werk in Artern kann nicht wie geplant 2027 eröffnet werden. Das Unternehmen nannte als Grund das langwierige Genehmigungsverfahren. Geschäftsführer Frank Stumpf sagte dem MDR, man habe alle Unterlagen eingereicht. Die Behörden hätten aber weitere Informationen angefordert. Ursprünglich sollte der Bau bereits im vergangenen Jahr starten. 70 Arbeitsplätze sollen dort entstehen. In Leipzig wird ab heute in mehreren Stadtteilen die Fernwärmeversorgung unterbrochen. Rund 3000 Haushalte sind dann für fast eine Woche ohne Heizung und Warmwasser. Die Stadtwerke nannten als Grund Bauarbeiten. Das Fernwärmenetz werde modernisiert und erweitert, dafür müsse das System entleert werden. Die Anwohner haben Gutscheine für städtische Bäder erhalten. Das waren die Nachrichten. Und nun zum Wetter mit den Temperaturen von 8 Uhr. In Dresden heiter bei 17 Grad, Eisenach wolkig 16, Erfurt wolkig 16, Gardelegen sonnig 16, Hoyerswerda heiter 18, Magdeburg heiter 19, Neuhaus am Rennweg heiter 17, Oschatz wolkig 17, Plauen sonnig 16, Wernigerode wolkig 18 und in Wittenberg 16 Grad. Die Vorhersage? Heute erst heiter, später von Westen immer dichtere Wolken und teilweise kräftige Schauer oder Gewitter. Örtlich auch Unwetter mit Starkregen, Hagel und Sturmböen. Höchstwerte 22 bis 26 Grad. Morgen wechselnd bewölkt mit Sonne und gebietsweise Schauer. Höchstwerte 19 bis 24 Grad. Am Dienstag neben Sonne im Tagesverlauf auch einige Schauer und wieder sommerlich warm. MDR aktuell Verkehrsdienst. Vorsicht auf der A4 Richtung Frankfurt. Zwischen Erfurt West und dem Kreuz Erfurt sind Personen am Fahrbahnrand. Vorsicht auf der A9 Richtung München. Zwischen Niemegk und Kleinmarzehns befindet sich eine ungesicherte Unfallstelle in der Baustelle. Vorsicht auf der A14 Richtung Dresden. Zwischen Könnern und Löbejün liegt ein totes Reh auf der rechten Fahrspur. Die B156 Bautzen-Senftenberg ist zwischen Weißwasser und dem Abzweig Gablenz in beiden Richtungen wegen eines Brandes gesperrt. Und im Landkreis Sächsische Schweiz-Osterzgebirge ist die Straße zwischen Somsdorf und Lübau wegen eines freilaufenden Pferdes gesperrt. Soweit der MDR aktuell Verkehrsdienst. Die Zeit 8.34 Uhr.
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8: Mit Jan Breuer am Mikrofon einen schönen guten Morgen. Verstößt die Europapartei, zu der auch die AfD gehört, gegen Grundwerte der EU? Die zuständige Behörde in Brüssel, das ist die Europäische Aufsichtsbehörde, sieht zumindest deutliche Hinweise darauf und hat ein Ermittlungsverfahren eingeleitet. Jean-Marie Magro.
4: Es ist eine Premiere. Die EU-Kontrollbehörde APPF leitet ein Verbotsverfahren gegen die Partei Europa Souveräner Nationen, kurz ESN, ein. Die ESN ist das Dach von 9 europäischen rechtspopulistischen bis rechtsextremen Parteien. Darunter die französische Reconquête, die bulgarische Revival, die sich klar bei Russlands Präsident Putin verortet, und vor allem die deutsche AfD. Die Behörde hat nun Rat, Kommission und EU-Parlamentspräsidentin Roberta Metsola ein 300 Seiten langes Gutachten übergeben. Der grünen Europaabgeordnete Daniel Freund hat Auszüge davon gelesen.
6: Die sehr klar zeigen, dass die Mitgliedsparteien der ESN, der Europe of Sovereign Nations Partei, wo die AfD auch drin ist, immer wieder rassistische, fremdenfeindliche, antisemitische, minderheitendegradierende Äußerungen, Statements macht. Und damit könnte jetzt eben ein europäisches Verbotsverfahren eingeleitet werden.
4: Die Regel lautet nämlich, wer EU-Fördergelder erhält, der muss auch die Grundwerte der EU einhalten. 2 Millionen Euro Steuergeld bekommt die Partei Europa der Souveränen Nationen. Als sich die ESN im August 2024 gründete, wurde der AfD-Politiker Alexander Sell zu deren ersten Vorsitzenden gewählt. Einen Posten, den Sell inzwischen nicht mehr innehat. Trotzdem kritisiert der Europaabgeordnete das Vorgehen der Kontrollbehörde.
22: Wir gehen davon aus, dass die Vorwürfe politisch motiviert sind und sind grundsätzlich der Überzeugung, dass Parteienverbote weder auf der europäischen noch auf der nationalen Ebene mit den Prinzipien demokratischer Willensbildung vereinbar sind. Und auch die vielen tatsächlichen Probleme, die wir in Deutschland und Europa haben, werden nicht dadurch gelöst, indem man die Opposition verbietet.
4: So Alexander Sell, der darauf hinweist, dass der ESN die Vorwürfe bisher nicht bekannt sind. Noch ist der Bericht der Kontrollbehörde nicht öffentlich. Wichtig ist, die Vorwürfe betreffen nicht die Fraktion im Europaparlament. Diese wird in ihrer Arbeit nicht eingeschränkt, sondern das Gutachten betrachtet die Partei. Ein Verbot der ESN würde außerdem kein Verbot der AfD in Deutschland bedeuten. Es geht rein um die Frage, ob europäisches Steuergeld in eine Dachpartei fließt, deren Mitglieder sich gegen die Werte der Europäischen Union stark machen. Der Europarechtler Alberto Alemano wundert sich, dass die Kontrollbehörde diesen Schritt nicht schon vor Jahren gegangen ist. Und zwar,
5: als in der Europäischen Volkspartei noch Orbans Fidesz und bei den europäischen Konservativen und Reformern die polnische PiS-Partei Mitglieder waren, obwohl dokumentiert war, dass diese gegen die Werte der Europäischen Union verstießen.
4: Der Rechtswissenschaftler Alemano, selbst ein großer Anhänger eines vereinten Europas, stellt sich die Frage, ob der Zeitpunkt durch die Kontrollbehörde nicht doch bedacht ist. Etwa, weil die AfD in Bundesumfragen an erster Stelle steht. Niklas Herbst, Europaabgeordneter und Delegationsleiter von CDU und CSU im Europaparlament, hält dagegen.
7: Gerade aus den osteuropäischen Mitgliedsparteien der ESN hören wir besorgniserregende Dinge, was ein möglicherweise ungeklärtes Verhältnis zur politischen Gewalt anbetrifft oder auch offenen Antisemitismus. Ist völlig klar, so etwas darf auf keinen Fall von den europäischen Steuerzahlern finanziert werden.
4: Ob die ESN also Europas Grundwerte nicht einhält, müsse nun ordentlich geprüft werden, sagt der Kieler CDU-Politiker. Die EU-Institutionen, bei denen das Gutachten liegt, haben nun 2 Monate Zeit, um zu entscheiden, ob sie so ein umfassendes Überprüfungsverfahren beantragen wollen.
8: Jean-Marie Magro berichtete aus Brüssel. Kolumbien steht heute vor einer Richtungswahl. Nach 4 Jahren Amtszeit wird der Präsident Pedro abgelöst. Der erste linke Präsident des Landes versprach den vollständigen Frieden. Doch nach seiner Amtszeit ist klar, bewaffnete Gruppen und politische Gewalt prägen weiterhin den Alltag vieler Menschen im Land. Dementsprechend steht heute auch die Politik des noch Präsidenten zur Wahl. Jenny Barke.
10: Die Präsidentschaftswahl gilt als Richtungsentscheidung über eine Fortführung seines linken Kurses oder einer Rückkehr zur Rechten. Umfragen zufolge ist Petros Parteifreund und Menschenrechtsanwalt Ivan Cepeda Favorit. Er verspricht, die linke Friedens- und Sozialpolitik Petros fortzuführen. Herausgefordert wird Cepeda von 2 aussichtsreichen Kandidaten, die einen deutlich härteren Kurs gegen Guerillas, Drogenbanden und Kriminalität versprechen. Die konservative und wirtschaftsliberale Senatorin Paloma Valencia will als erste Frau die Staatsführung Kolumbiens übernehmen. Der rechte Außenseiter Avelado de la Espriella wirbt damit, den Kommunismus in Kolumbien zu besiegen und verweist dabei auf seine Vorbilder El Salvadors Staatschef Nayib Bukele und US-Präsident Donald Trump. Umfragen zufolge dürfte es dem linken Kandidaten Cepeda nicht gelingen, die absolute Mehrheit zu erlangen. Dann würde es im Juni zu einer zweiten und entscheidenden Stichwahl kommen, mit de la Espriella als wahrscheinlichem Konkurrenten. Die verschlechterte Sicherheitslage in Kolumbien ist das zentrale Wahlkampfthema. Noch Präsident Pedro hatte vor 4 Jahren einen Paz Total, einen vollständigen Frieden versprochen. Dafür wollte er mit Guerilla und paramilitärischen Gruppen sowie Drogenbanden im Land verhandeln. Doch die Gewalt hat in Kolumbien zuletzt wieder zugenommen. Vergangenes Jahr gab es wegen der Kämpfe rivalisierender bewaffneter Gruppen 10.000 Binnenflüchtlinge. Ein Präsidentschaftskandidat verstarb vergangenen Sommer nach einem Attentat auf einer Wahlkampfveranstaltung. Bei einem Bombenanschlag im Cauca starben Ende April 21 Menschen. Vor einer Woche geriet die Autokolonne eines Senators der Regierungspartei unter Beschuss. Für die Taten werden FARC-Splittergruppen verantwortlich gemacht. Kolumbien leidet seit Jahrzehnten unter bewaffneten Konflikten, an denen neben der Armee und linken Guerillagruppen auch rechte Paramilitärs und Drogenbanden beteiligt sind. Viele der bewaffneten Gruppen Kolumbiens, die einst linken oder rechten Ideologien anhingen, sind heute kriminelle Banden, die sich insbesondere durch den lukrativen Kokainhandel finanzieren. Kolumbien ist der größte Kokainproduzent der Welt.
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23: Mit Andreas Mann, guten Morgen.
9: In Budapest fand am Abend das Finale der Fußball-Champions League statt und das Duell zwischen Titelverteidiger Paris Saint-Germain und Arsenal London wurde zum Krimi. Die Entscheidung fiel erst im Elfmeterschießen zugunsten der Franzosen. Mehr von Nicole Seifert.
13: Dabei war es für Arsenal erstmal ein Traumstart nach Maß in dieses Champions-League-Finale. Nach nur 6 Minuten sorgte Nationalspieler Kai Havertz für die 1:0-Führung der Gunners. Havertz zog aus spitzem Winkel wuchtig ab Richtung Tor und ließ PSG-Keeper Safonov keine Chance. Damit hat Kai Havertz als erster deutscher Fußballer in 2 Champions League Endspielen mindestens je einen Treffer erzielt. Jetzt im Finale gegen Paris Saint-Germain und 2021 für den FC Chelsea gegen Manchester City. Bis zur Pause blieb es beim 1:0 für Arsenal. Die Franzosen blieben zu harmlos. Arsenal war das bessere Team. In der zweiten Hälfte waren die Aktionen der Pariser klarer, ihr Spiel dynamischer. Mitte der zweiten Hälfte schlug Paris zurück. Dembélé verwandelte einen Elfmeter zum 1:1 Ausgleich. Knallte das Leder in die linke untere Ecke. Keeper David Raya entschied sich für die andere Seite. Nach Ablauf der regulären Spielzeit ging es beim Stand von 1:1 in die Verlängerung. Hier gab es keine Tore mehr und die Entscheidung musste im Elfmeterschießen fallen. Mehr Spannung geht nicht. Am Ende hat Paris Saint-Germain die Nerven behalten, gewann das Elfmeterschießen mit 4:3 und feierte erneut den Champions-League-Titel.
9: 9 Jahre nach der Insolvenz und dem Absturz in die dritte Liga ist der HC Leipzig zurück auf der Erstliga-Handballbühne der Frauen. Am letzten Spieltag machte das Team von Trainer Erik Töpfer zu Hause gegen Mainz mit einem 37:24 Kantersieg den Aufstieg perfekt. HCL-Geschäftsführer Lars Lammich.
14: Vor allen Dingen bin ich wahnsinnig stolz auf das Team und auf das Trainerteam und auf die Mädels. Sie haben einen wahnsinnigen Job gemacht dieses Jahr. Da hat sich alles gelohnt, was auch wir in der Geschäftsstelle reingepackt haben. Und jetzt haben wir es wirklich geschafft. Jetzt sind wir wieder in der ersten Liga. Mega.
9: Seit gestern Abend weiß auch noch Erstligist Union Halle-Neustadt, welche Aufgabe im Kampf um den Klassenerhalt wartet. In der Relegation bekommt es das Schlusslicht der regulären Saison am Mittwoch mit den Füchsen Berlin zu tun, die sich als Dritter der zweiten Liga qualifiziert haben. Um den Titel in der European League geht es heute beim Final Four in Hamburg. Im Endspiel treffen ab 18 Uhr der THW Kiel und die MT Melsungen aufeinander. Um Höchstleistungen in der Leichtathletik geht es heute wieder im österreichischen Götzis. Teil 2 des Mehrkampf-Meetings steht auf dem Programm. Der gebürtige Görlitzer Leo Neugebauer und Vanessa Grimm bei den Frauen liegen zur Halbzeit aussichtsreich im Rennen. Aber auch in Dresden ist heute feinste Leichtathletik geboten. Das goldene Oval startet am frühen Nachmittag. Jens-Jürg Rieck, da sollte doch wieder ein Highlight zu erwarten sein.
23: Unbedingt. In knapp 4 Stunden gibt's heute Nachmittag fast alle großen Namen des DLV zu sehen. Allen voran die 2 Olympiasiegerin Malaika Mihambo und Yemisi Ogunleye, beziehungsweise Mabri, wie sie seit der Hochzeit mit einem US-Footballer jetzt offiziell heißt. Neben dem Weitsprungstar und dem Kugelstoßass ist natürlich auch die 100-Meter-Sprinterin Gina Lückenkämper im Fokus. Und apropos Fanlieblinge, da geht in Dresden natürlich nichts über den gebürtigen Dresdner Kai Bebendorf. Für den Hindernisspezialisten wurde extra ein Rennen über die selten gelaufenen 2000 Meter ins Programm genommen. Ein anderer Sachse, der U23-Europameister Steven Richter, fordert in einem der am besten besetzten Wettkämpfe gleich zu Beginn des Meetings die aktuelle Nummer 1 der Welt, den australischen Diskuswerfer Matt Denny heraus und. Normalerweise würde ich jetzt noch sagen, kommen Sie vorbei. Doch schon vor dem Wochenende waren keine 100 Karten mehr zu haben und wahrscheinlich wird das Heinz-Steier-Stadion am Ende ausverkauft sein. Sehr zu Recht, wie ich finde, denn das Goldene Oval ist wirklich ein Highlight.
9: Und dann sind wir hier bei MDR Aktuell auch live für Sie dabei.
8: Und das war der Sport mit Andreas Mann. Vielen Dank. 8 Uhr und gleich 45 die Top-Meldung bei MDR Aktuell kommt aus Berlin. Die Bundesforschungsministerin Dorothee Bär rechnet nämlich nicht mehr mit einer schnellen Reform des BAföGs. Die CSU-Politiker sagte in einem Zeitungsinterview, die regierungstragenden Fraktionen würden das Vorhaben nicht mehr unterstützen. Weitere Meldungen jetzt mit Ralf Valencia.
24: In Hamburg sind etwa 1,3 Millionen Menschen aufgerufen, über eine Olympiabewerbung der Stadt abzustimmen. Der Ausgang gilt als offen. Der Deutsche Olympische Sportbund entscheidet im Herbst, mit welcher Stadt oder Region er sich für die Spiele ab 2036 bewirbt. Neben Hamburg stehen auch München, die Rhein-Ruhr-Region und Berlin zur Auswahl. Im niedersächsischen Kloppenburg ist ein Auto bei einem Unfall in eine Kneipe geschleudert worden. Laut Polizei kam es erst am Bartresen zum Stehen. Die 21-jährige Fahrerin und 2 Lokalgäste wurden verletzt. Zuvor hatte die junge Frau in ein anderes Auto übersehen. Beide Fahrzeuge stießen so wuchtvoll zusammen, dass das Auto der Frau die Glasfront der Kneipe durchbrach. Mehrere hundert Gläubige nehmen heute an einer Wallfahrtsmesse auf dem Hülfensberg im Eichsfeld teil. Anlass ist das Dreifaltigkeitsfest, das immer am ersten Sonntag nach Pfingsten gefeiert wird. Die Festpredigt wird vom Erfurter Bischof Ulrich Neimeyer gehalten. Das Wetter. Heute erst heiter, später wechseln bis stark bewölkt und teils kräftige Schauer oder Gewitter. 22 bis 26 Grad. Morgen wechseln bewölkt mit Sonne und gebietsweise Schauer. 19 bis 24 Grad. MDR aktuell Verkehrsdienst. Vorsicht auf der A9 Richtung München. Zwischen Niemeck und Kleinmarzehns befindet sich eine ungesicherte Unfallstelle im Baustellenbereich. B156 Bautzen-Senftenberg zwischen Weißwasser und dem Abzweig Gablenz. Behinderungen wegen eines Feuerwehreinsatzes. Soweit der MDR aktuell Verkehrsdienst. Die Zeit 8.46 Uhr.
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12: Die Kirche im Erfurter Augustinerkloster gehört zu den wichtigsten Lutherstätten weltweit. Jährlich zieht sie über 150.000 Touristen aus aller Welt an. Sie wollen an einem authentischen Lutherort beten, staunen, innehalten, verweilen. Das Kloster ist die Wiege der Reformation. Hier trat 1505 Martin Luther als Mönch ein und feierte zwei Jahre später seine erste Messe. Seit 4 Jahren gibt es Pläne, die Kirche zu einem modernen Veranstaltungsort umzubauen. Dagegen aber gibt es und regt sich immer wieder auch Protest. Antje Kirsten.
15: Die Kirche ist ausgeräumt, leer. Ein ungewöhnlicher, seltener Anblick. Das Kirchengestühl musste raus, weil in dieser Woche der Fußboden vermessen wurde, erklärt Michael Schöner. Sein Leipziger Architekturbüro hat den Zuschlag für den Kirchenumbau erhalten.
16: Damit wir die bestehenden Natursteinplatten in dem Plan genau verorten können und kartieren können. Und der zweite Schritt, der jetzt gerade stattfindet, ist, dass diese Natursteinplatten durch ein Schallverfahren gemessen werden, um Aufschlüsse über die Plattenstärken zu bekommen. Das brauchen wir, weil der Boden aufgenommen werden soll, um mit einer Fußbodenheizung ertüchtigt zu werden. Und das ist ein Eingriff in die Substanz, den wir möglichst genau planen wollen.
15: Eingriff in die Substanz. Da werden die Fachleute der Arbeitsgruppe Augustinerkirche im Erfurter Geschichtsverein hellwach. Diese Kirche funktioniert. Es gibt keinen Grund, sie zu einem Konzertsaal umzubauen, sagen sie. Sicher müsse sich auch eine Kirche wandeln können. Dennoch hat Restaurator Ludwig Volkmann Zweifel am Sinn des Umbaus.
17: Ob so ein Riesenaufwand gerechtfertigt ist und ob er nicht eventuell sogar die ganze Atmosphäre so weit zerstört, dass die Würdigung als Luther-Gedenkort so nicht mehr wahrgenommen wird.
15: Wie zu Luthers Zeiten sieht die Kirche heute nicht mehr aus. Mehrfach wurde sie umgebaut. Hans-Rudolf Meyer, lange Jahre Professor für Denkmalpflege an der Bauhaus-Uni in Weimar, kritisiert die Bauherren, die Evangelische Kirche Mitteldeutschland.
18: Wenn die EKM für so ein Prestigeprojekt, für den es eigentlich keine unmittelbare Notwendigkeit gibt, so viel Geld ausgibt, wenn gleichzeitig an anderen Orten ebenfalls im Bereich der EKM diese Mittel fehlen.
15: Der EKM gehören in Thüringen, Sachsen, Sachsen-Anhalt und Brandenburg rund 6.000 Gebäude. 4.000 davon sind Kirchen. Um sie alle zu erhalten, bräuchte es für jedes Gebäude laut EKM 30.000 Euro im Jahr. 5 Millionen Euro sind jetzt für den Umbau der Augustinerkirche veranschlagt. Augustiner Pfarrer Bernd Bricke verteidigt die Investition. Der Charakter der Augustinerkirche, ein nationales Denkmal, solle erhalten bleiben, aber das Bauwerk sei in die Jahre gekommen.
25: Wir wollen Luther erkennbarer machen hier in der Kirche. Wir wollen auch Raum schaffen für einen Chor, den wir hier vor Ort haben. Luther sagte immer, wir müssen die Kirche natürlich auch entsprechend unseren Bedürfnissen anpassen. Und wir wollen ja, wenn wir heute in eine Kirche gehen, da freuen wir uns, wenn eine Kirche hell und freundlich ist. Ich unterstreiche auch immer, dass wir ja hier eine Kirche haben, die jetzt täglich benutzt wird. Wir haben ja jeden Tag Mittagsgebet, Abendgebet, wir haben hier viele Gottesdienste. Also es lohnt sich hier auch was zu investieren. Dass es darüber Diskussionen gibt, gab es ja auch bei der Frauenkirche, ob man die aufbauen sollte oder das Stadtschloss in Berlin, überall gibt es Diskussionen.
15: Hellweiß sollen die Wände gestrichen werden. Die Orgelempore soll mit Sitzen für den Chor erweitert werden. Und eine Chortreppe soll eingefügt werden. Die war zunächst als fester Einbau geplant, nun aber soll sie mobil sein, damit Besuchern der Blick auf die Chorfenster nicht verstellt wird. Um die sorgen sich die Kritiker wie Restaurator Volkmann besonders.
26: Weil die Gläser und die Malereien geschädigt werden durch Kondensfeuchte. Heizung plus Besucher ergibt einen extremen Anstieg der Luftfeuchtigkeit im Raum, was unweigerlich, und da bin ich im Kontakt mit Glasrestauratoren, die das betonen, dass das höchst gefährlich ist.
15: Die EKM sagt, der Raum werde maximal auf 8 Grad temperiert, nicht geheizt. Der Umbau wird frühestens 2028 starten. Im nächsten Jahr wird erst einmal Geburtstag gefeiert. Die Kirche des Augustinerklosters wird 750 Jahre alt. Die Kritiker, allesamt Fachleute, Architekten, Historiker, Denkmalpfleger, hoffen, dass die Baupläne noch angepasst werden.
0: Nun hoffen wir natürlich immer noch auf eine große öffentliche Diskussion, denn wir merken ja, das Interesse ist da. Wir sind auch davon überzeugt, dass die Kirche, also der Kirchenbau, da auf jeden Fall gewinnen könnte, wenn es diese Auseinandersetzungen gäbe. Denn dass es moderne Nutzungsansprüche gibt, das zweifeln wir ja überhaupt nicht.
15: Sagt Historiker Martin Sladicek vom Erfurter Geschichtsverein. Und der will nun noch schnell den Moment nutzen, um sich die leergeräumte Kirche anzusehen.
8: Die Erfurter Augustinerkirche soll moderner Veranstaltungsort werden. Es regt sich Protest dagegen, Antje Kirsten berichtete aus Erfurt. 8:51, 9 Minuten noch bis 9. 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Fachkräftemangel, den gibt's auch in der Kirche. Nur einen einzigen neuen Priester gibt es im katholischen Bistum Dresden-Meißen in diesem Jahr. Gestern wurde er geweiht. Der Weg dahin war für Karim Habib German voller Kurven und Widerstände. Heute Vormittag ist ein erster Gottesdienstauftritt in seiner Heimatgemeinde in Schirkiswalde. Vorher hat ihn Andreas Roth getroffen.
2: Dass er einmal als Priester vor einer katholischen Gemeinde stehen wird, das war Karim Habib German nicht in die Wiege gelegt.
3: Mein leiblicher Vater kommt aus Algerien, das heißt arabische Wurzeln und deswegen der arabische Vorname Karim Habib. Er ist der großzügige Liebling, wenn man es übersetzen möchte.
2: Den Nachnamen hat er von seiner Pflegefamilie. Mit 4 Jahren kam er aus Berlin zu ihr in die Oberlausitz nach Soland. Eine katholische Pflegefamilie mit 9 Schwestern und einem Bruder.
3: Wir sind sonntags in den Gottesdienst gegangen und dann haben wir zu Hause ganz selbstverständlich auch ein Stück weit Gottesdienst gespielt. Also das heißt, wir haben dann mit Gurkenscheiben, das war dann die Eucharistie, oder mit Blumenvasen, weil es ja Gold sein musste, wegen der Besonderheit, haben wir dann Heilige Messe gefeiert.
2: Jetzt gießt der 29-Jährige mit dem schwarzen Vollbart echten Wein in den Kelch für das Abendmahl. Hier in der Chemnitzer St. Johannes-Nepomuk-Kirche ist er seit über einem Jahr Diakon. Als Junge wollte er Fußballer werden oder Kellner oder Priester. Später engagierte er sich in seiner Gemeinde und im Bistum. Doch ein Abitur unerreichbar.
3: Ja, in der Mittelschulzeit war natürlich alles andere wichtiger als die Schule an sich. Das heißt, in der 10. Klasse, Halbjahr, war ich in 5 Fächern versetzungsgefährdet. Also da war wirklich die Frage, wie kann das überhaupt gehen?
2: Also begann Karim Habib eine Ausbildung zum Sozialassistenten, dann zum Erzieher. Die Arbeit mit Kindern machte ihm Spaß, doch da fehlte ihm etwas. Er wollte mehr.
3: Was ich auch immer wieder erlebt habe, also sowohl als Erzieher, ich sag mal, da hat man ja viel auch mit Kindern zu tun, die durchaus aus verrütteten Familien kommen, wo irgendwie Scheidung vorliegt, wo große Probleme auch sind, große Herausforderungen sind. Und ich habe da immer hohen Respekt davor, wenn die Familien versuchen, das gemeinsam hinzubekommen, wie sie das auch an ihre Grenzen bringt. Und in diesen Momenten Leuten was mitzugeben und für sie auch da zu sein, das ist für mich dieser Punkt nach dem Meer und dieser Hoffnung.
2: Diese Hoffnung, das Gefühl im Glauben, aufgefangen zu werden, geliebt. Karim Habib German hat es selbst erlebt als Pflegekind. Und es strahlt aus ihm, gerade wenn er mit Kindern wie den Ministranten Clara und Jakob spricht.
11: Dass er eigentlich immer wertschätzend und freundlich ist. Eigentlich auch durch die Freundlichkeit und dadurch, dass er selber noch so jugendlich frisch ist.
19: Es macht richtig Spaß mit ihm, so über Fußball zu reden oder über Religion, über alles. Das geht sehr gut mit ihm.
2: Die Inspiration anderer Menschen, die hat Karim Habib German selbst auf seinem Weg zum Priester gebraucht. Für ihn waren sie manchmal wie Fingerzeige Gottes. Erst dadurch fand er ein Priesterseminar, das auch junge Männer ohne Abitur aufnimmt, studierte 6 Jahre Theologie, mitten in einer Zeit, in der Tausende der katholischen Kirche den Rücken kehren.
3: Ich finde es unglaublich traurig für jeden, den es in der Kirche getroffen hat mit Missbrauch. Und mir tut das immer unglaublich leid, wenn ich auch mit Menschen da in Verbindung stehe, die Missbrauch auch erlebt haben und die von Kirche enttäuscht sind. Aber ich bin davon überzeugt, dass wir es selber besser machen können und anders machen können.
2: Karim Habib German will es anders machen, ohne zu leichte Antworten, ohne zu glatte Formeln. Das hat er während seiner Ausbildung am Bett von Sterbenskranken gelernt.
3: Es gibt aber auch Gott, der alles irgendwie zum Guten auch bringen kann. Auch wenn ich diese Formulierung, ich finde sie immer nicht glücklich und ein bisschen schade, weil sie klingt so ein bisschen oberflächlich, aber das ist das, was ich in meinem Leben erfahren durfte, dass Gott einfach ganz viel auch zum Guten bringt und dass es keine Zufälle für mich so gibt.
2: Und das will Karim Habib German, das Pflegekind, das zum Priester wurde, weitergeben in Chemnitz und wo auch immer ihn sein Bischof hinschicken wird.
8: Der Bericht kam von Andreas Roth.

0: Pilgern ist in zu Fuß in der Natur unterwegs zu sein, abzuschalten und sich gehen zu lassen. Das fasziniert auch in Thüringen immer mehr Menschen. Darüber freut sich auch Camilla Leithold. Sie betreibt nämlich die Pilgerherberge in Erfurt-Frienstedt, die wiederum liegt an der Via Regia, die über 470 Kilometer von Görlitz nach Eisenach führt. Corinna Ritter hat sich die Herberge zeigen lassen.
1: Wer zur Pilgerherberge nach Frienstedt kommen will, der muss ein ganz tolles altes Fachwerkhaus suchen. Und ich bin hier mit Camilla Leithold verabredet. Sie wird erzählen, wie man hier übernachten kann.
2: Wenn die Pilger außerhalb von normalen Uhrzeiten kommen, haben sie die Möglichkeit, einen Schlüssel zu bekommen. Der hängt in der Schlüsselbox hier in der Zarge. Geben Sie einen Code ein, den ich natürlich jetzt nicht verrate.
1: Gehen wir mal die Holztreppe hoch.
2: Genau, wir kommen jetzt in einen schönen Laubengang. Und die Pilger, die hierher kommen, die sagen immer, allein der Blick in den Garten ist ganz, ganz viel wert. Es gibt viel Ruhe und sie ist klein, aber fein.
1: Wie staffeln denn die Pilger ihre Pilgertouren?
2: Es ist dann meistens so, dass die mal ein verlängertes Wochenende dafür nutzen und dann abschnittweise gehen. Also in Görlitz beginnen und sich dann an der Via Regia entlanghangeln, bis sie mal zu uns kommen.
1: Ist das schon gewesen, dass sie absagen mussten?
2: Zum Glück noch nicht. Wir haben so viele Betten, dass es noch nie so war, dass es wirklich überfüllt war. Wir haben hier ein Zimmer mit drei

0: Und auch Richtung Wartburgkreis schon los mit den ersten Schauern und auch teilweise schon Gewittern. Die ziehen dann weiter Richtung Osten, also werden dann bis Mittag auch im Osten Thürings angekommen sein, in Sachsen und auch in Sachsen-Anhalt. Und am Nachmittag sind auch weitere Schauer und teilweise kräftige Gewitter unterwegs. Aktuell Temperaturen so zwischen 17 und 20 Grad, aktuell auch noch mit viel Sonne. Und dann am Nachmittag bei diesem Mix aus Sonne und dunklen Wolken so 20 bis 26 Grad.
1: Dann startet die neue Woche und bringt uns welches Wetter?
0: Es bleibt wechselhaft, aber die Gewittertätigkeit nimmt erstmal zum Start der Woche ab. Also da haben wir Temperaturen am Montag so zwischen 19 und 24 Grad in der Spitze. Einige Schauer sind noch unterwegs, vor allem am Vormittag die meisten. Und am Nachmittag gibt es neben noch ein paar letzten Schauern recht häufig Sonnenschein. Der Dienstag bringt dann auch wieder im Laufe des Tages neue Schauer. Der Tagesstart sieht aber recht freundlich aus. Und die Temperatur wird am Dienstag auch wieder in den sommerlich warmen Bereich hineinsteigen. Der Mittwoch kann dann auch wieder Gewitter mit sich bringen. Temperaturen bleiben aber auch eher so bei Temperaturen so um 25 Grad. Sie gehen nur leicht zurück. Und so werden wir uns auch durch die Woche hangeln, dass immer mal wieder Schauer durchziehen, aber durchaus auch heitere Phasen wieder zu finden sind.
1: Das Wetter wird also ein bisschen abwechslungsreicher. Josefine Bechler war das mit den Aussichten. Dankeschön. Schauen wir noch auf die kommende halbe Stunde. Wie geht's der ostdeutschen Wirtschaft? Wie ist die Stimmungslage? Dieser Frage ist unser Reporter nachgegangen und wir gucken natürlich nochmal zum Champions League-Finale. Einmal aus sportlicher Sicht, einmal auch, wie die Fans gefeiert haben oder eben traurig sind, zum Beispiel in London. Das und mehr in der nächsten halben Stunde.
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3: Um 9 Uhr mit Ralf Valencia. Bundesforschungsministerin Dorothee Beer rechnet nicht mehr mit einer schnellen Reform des BAföG. Die CSU-Politikerin sagte den Funke Zeitungen, das Vorhaben werde von den Regierungsfraktionen nicht mehr unterstützt. Damit wird die ursprüngliche Anhebung der Wohnkostenpauschale zum kommenden Wintersemester erst einmal nicht umgesetzt. Beer sagte, Studierende in Deutschland seien bereits privilegiert, weil es keine Gebühren gebe. Es sei kein Drama, wenn sie nebenbei jobben gingen. Nach dem Hauseinsturz in Görlitz sehen Experten kein Sicherheitsrisiko beim mitteldeutschen Gasnetz. Nach Angaben des größten Gasnetzbetreibers in Sachsen mit Netzgas sind Vorfälle wie in Görlitz äußerst selten. Jährlich würden hunderte Ortsnetze und Hauseingangsleitungen überprüft. In diesem Jahr investiere man rund 54 Millionen Euro in die Erneuerung des Netzes. In Thüringen sind laut Energieministerium alte DDR-Leitungen größtenteils durch moderne ausgetauscht worden. Das Infrastrukturministerium in Sachsen-Anhalt sieht ebenfalls keinen besonderen Handlungsbedarf. Vor knapp 2 Wochen waren bei dem Hauseinsturz 3 Menschen getötet worden. Behörden vermuten als Ursache eine Erdgasexplosion. Der Unternehmensberater Guido Zander wünscht sich mehr Sachlichkeit in der Debatte um den 8-Stunden-Tag. Zander sagt im Interview der Woche bei MDR Aktuell, es werde immer nur zugespitzt und polarisiert. Es gäbe Tätigkeiten, wo die tägliche Höchstarbeitszeit sehr sinnvoll sei, zum Beispiel in der Industrie. Auf der anderen Seite würden Beschäftigte im Außendienst oder im Messebau gern länger arbeiten, wenn sie dafür einen Tag frei bekämen. Das Arbeitszeitgesetz verhindere das und sollte deshalb reformiert werden. Zander berät große Unternehmer bei der Arbeitszeitgestaltung und Personalplanung. Tausende Fans des Fußballclubs Paris Saint-Germain haben in der französischen Hauptstadt den Sieg der Champions League gefeiert. Laut Behörden versammelten sich auf den Champs-Élysées rund 20.000 Menschen. Es kam allerdings zu Ausschreitungen, nicht nur in Paris. Nach Angaben des Innenministeriums wurden landesweit über 400 Menschen festgenommen. 7 Polizisten seien verletzt worden. Im Finale in Budapest konnte sich der Titelverteidiger gegen den FC Arsenal mit 4:3 im Elfmeterschießen durchsetzen. Das waren die Nachrichten. Und nun zum Wetter mit den Temperaturen von 8 Uhr. Auf dem Brocken wolkig bei 15 Grad. Chemnitz heiter 17, Dresden heiter 17, Eisenach wolkig 17, Erfurt wolkig 17, auf dem Fichtelberg heiter bei 13 Grad. Gera 16, Görlitz sonnig 17, Halle heiter 19, Leipzig wolkig 18, Magdeburg heiter 18 und in Meiningen wolkig bei 16 Grad. Die Vorhersage? Heute erst heiter, später von Westen immer dichtere Wolken und teilweise kräftige Schauer oder Gewitter. Örtlich auch Unwetter mit Starkregen, Hagel und Sturmböen. Höchstwerte 22 bis 26 Grad. Morgen wechseln bewölkt mit Sonne und gebietsweise Schauer. Höchstwerte 9.

0: 10 bis 24 Grad. Am Dienstag neben Sonne im Tagesverlauf auch einige Schauer und wieder sommerlich warm. MDR Verkehrsdienst, Vorsicht auf der A9 Richtung München. Zwischen Niemeck und Kleinmarzenz befindet sich eine ungesicherte Unfallstelle in der Baustelle. B156 Bautzen-Senftenberg zwischen Weißwasser und dem Abzweig Gablenz, Behinderungen wegen eines Feuerwehreinsatzes. Und die B249 Sondershausen-Ebeleben ist zwischen der B4 und dem Abzweig Schernberg in beiden Richtungen nach einem Unfall gesperrt. Soweit der MDR Verkehrsdienst, die Zeit 9.04 Uhr.
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2: Sonntag, heute der 31. Mai und im Studio begrüßt Sie jetzt Ulrike Köhler. Schönen guten Morgen. Bundesforschungsministerin Dorothee Beer sieht offenbar keine Chance mehr für eine baldige Erhöhung des BAföG. Dass zum Oktober zunächst das Wohngeld für Studierende steigt, galt in der Koalition eigentlich als abgemacht. Jetzt verkündet die Ministerin in einem Interview die Kehrtwende. Einzelheiten von Stefanie Meyer-Nägele.
3: Das BAföG, die Ausbildungsförderung für Studierende, wird wohl doch nicht erhöht. Bundesforschungsministerin Beer sagte der Funke Mediengruppe, sie habe gehört, dass die Reform von den Regierungsfraktionen nicht mehr unterstützt werde. Die CSU-Politikerin äußerte Verständnis für das Mögliche aus und verwies auf Kürzungen bei Pflegebedürftigen und dem Kindergeld. Da könne man nicht an anderer Stelle gleichzeitig höhere Leistungen versprechen. Dass es überhaupt BAföG in Deutschland gibt und keine Studiengebühren, ist aus ihrer Sicht eine privilegierte Situation. Es sei kein Drama, wenn Studierende neben dem Studium jobbten und wichtige Erfahrungen fürs Leben und den Beruf sammelten, sagte Beer.
2: Dass es für die deutsche Wirtschaft im Moment alles andere als gut läuft, das ist weitgehend unstrittig. Im Blickfeld der Öffentlichkeit stehen meist die großen Konzerne, die Autohersteller oder hier bei uns im Osten die Chemieindustrie. Aber wie sieht es bei den Klein- und Mittelständlern zwischen Stendal und Sonneberg aus? Malte Pieper hat nachgefragt.
4: Es ist ein ganz normaler Nachmittag im sächsischen Leubsdorf, gut 20 Kilometer östlich von Chemnitz. Die Auszubildende Amy Wange greift hinter sich und nimmt eine Holzplatte aus dem Regal. Schaut man genauer hin, sieht man, dass diese Platte einmal ein Küchenfach schließen wird. Amy bringt die Scharniere an und seufzt leicht.
5: In dem Unterschied vom ersten Jahr, wo ich hier war, und zu jetzt ist es schon ganz anders geworden. Am Anfang hatten wir echt viele Aufträge und es ist immer mehr geworden. Und mittlerweile ist es ein bisschen abgeschwächt. Es ist jetzt nicht so, dass wir gar keine Aufträge haben oder sowas, aber es ist spürbar weniger geworden.
4: Amy Wange lässt sich zur Tischlerin ausbilden in einem der wichtigsten Küchenhersteller Ostdeutschlands bei Ratiomat. Die 135 Mitarbeiter stellen individuelle Einbauküchen her. Keine Massenware, viel Handarbeit. Mit anderen Worten, für eine Ratiomat-Küche muss man mehr auf den Tisch legen als für die Standardbauteile von IKEA. Produziert wird vor allem hier in Mittelsachsen, betont Geschäftsführer Philipp Sick.
6: Wir haben jetzt hier am Standort über eine 50 Jahre Firmengeschichte und wir möchten das natürlich weiterführen. Unser Produkt ist nicht für die Masse an Menschen gedacht, sondern die, die eine Küche fürs Leben benötigen. Und die wird es immer geben. Man muss aber einfach gucken, ob die Rahmenbedingungen passen.
4: Und die werden aus seiner Sicht eben immer schwieriger. Wie Küchenbauer Sieg geht es im Moment vielen Betrieben. Deutschlandweit, aber ganz besonders im Osten, hat Robert Lehmann vom IFO-Institut in Dresden festgestellt. Derzeit komme einfach ziemlich viel zusammen, so der Wirtschaftswissenschaftler.
7: Wir haben steigende Spritpreise, das ist das eine. Wir haben eine hohe Unsicherheit darüber, wie geht es sozusagen mit der Arbeitsplatzsicherheit in Deutschland weiter. Wir sehen steigende Arbeitslosenquoten in den letzten Monaten und im letzten Jahr. Das veranlasst natürlich die Leute dazu, das Geld, was sie haben, was sie verdienen, natürlich zurückzuhalten. Und dann trifft es natürlich genau solche langlebigen Güter, das wir bezeichnen langlebige Güter, Küchen beispielsweise oder Autos. Das sieht man ganz klar, dass in solchen wirtschaftlich schwierigen Phasen die Leute genau an solchen Gütern sparen.
4: Jeden Monat fragt er allein in Ostdeutschland 1200 Unternehmen ab, fragt nach Einschätzungen der Bilanzen, aber auch wie die Firmenchefs verschiedenster Branchen in die Zukunft blicken. Krieg im Iran, Krieg in der Ukraine, ein US-Präsident Donald Trump, der immer wieder mit Zöllen um sich wirft, eine schwarz-rote Bundesregierung, die sich und den eigenen Kurs noch sucht.
7: Trotz gestiegener besserer Lage sind die Geschäftserwartungen gesunken. Das heißt, die Firmen bleiben weiterhin sehr pessimistisch über den weiteren Wirtschaftsverlauf. Denn man kann sich natürlich meist nie sicher sein, wie geht der Konflikt im Iran weiter. Und auch war auch die Unsicherheit natürlich über die weitere Bundespolitik treibt natürlich die Firmen im Land um. Sowohl in Deutschland, aber auch im Spezifischen in Ostdeutschland.
4: Weil man aber den US-Präsidenten schwer bis gar nicht beeinflussen kann und auch die Situation in der Straße von Hormuz, die wegen der Öl- und Gastransporte so wichtig für die Weltwirtschaft ist, weil man eben all das nicht beeinflussen kann, habe das Kabinett von Kanzler Merz eine Schlüsselrolle, damit die deutsche Wirtschaft wieder Tritt fasst, ist sich Wirtschaftswissenschaftler Lehmann vom Dresdner IFO-Institut sicher.
7: Ja, es gibt jeden Tag Meldungen, die sagt, die Regierung macht das, dann macht sie vielleicht wieder was anderes, dann rudert sie zurück. Ganz wichtig, was extrem wichtig ist für die deutschen Firmen, das gilt nicht nur für die Industrie, aber auch für die Dienstleister, ist Sicherheit. Also wenn sie weiß, in welche Richtung sozusagen der Staat agiert, welche Rahmenbedingungen er setzt, dann können sie sich darauf einstellen. Das ist die klassische Frage nach dem, wo soll ich eigentlich investieren?
4: Eine Frage, die sich auch Philipp Sick im sächsischen Leubsdorf stellt. Er kann zwar weiter Einbauküchen zusammensägen und schrauben lassen, der Betrieb ist bislang nicht in Gefahr, aber auch für ihn ist klar, die Bundesregierung sollte endlich liefern.
8: Es müssen Entscheidungen getroffen werden und diese vor allem müssen schneller getroffen werden. Und das ist ganz, ganz wichtig, damit auch die kaufkräftige Bevölkerung merkt, es geht was voran und wir können unser Geld, was wir auf dem Bankkonto liegen haben, ausgeben.
4: Sollte das nämlich nicht passieren, dann dürfte sich die Lage noch weiter verschlechtern. Die Wirtschaftsweisen haben aus ihrem Pessimismus bereits keinen Hehl gemacht. Mitte der Woche schraubten sie ihre Wachstumsprognose deutlich nach unten.
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2: Wenn es nicht so gut läuft, dann muss man was korrigieren. Das ist im Leben so und in der Politik auch. Im Moment, da erleben wir da eine Menge Korrekturen. Die Wirtschaftsweisen korrigieren ihre Wachstumsprognose, die Bundeswehr ihre Personalpolitik, der Innenminister die Cyberabwehr und wiederum andere überlegen, ob man beim politischen Spitzenpersonal Korrekturen vornehmen sollte. Folglich geht es diese Woche in den Berliner Notizen aus der Hauptstadt von Uwe Jahn um Korrekturen.
9: Reden wir über Korrekturen. Die Wirtschaftsweisen tun es ja auch. Monika Schnitzer zum Beispiel.
10: Wir mussten in diesem Gutachten unsere Wachstumsprognose für dieses Jahr leider nach unten korrigieren.
9: Was am Irankrieg und den Ölpreisen liegt und nicht nur für die Menschen, sondern auch für die Bundesregierung äußerst bedauerlich ist.
10: Aus dem gleichen Grund mussten wir auch unsere Inflationsprognose korrigieren, und zwar nach oben.
9: Manchmal ist oben eben auch nicht besser als unten. Die Menschen im Land jedenfalls korrigieren derweil ihren Rückhalt für die Bundesregierung mehr und mehr nach unten, sodass im Regierungsviertel Überlegungen kursieren, ob man nicht vielleicht im Bundeskanzleramt personelle Korrekturen vornehmen sollte. Ob Hendrik Wüst aus Nordrhein-Westfalen vielleicht ein besserer Kanzler wäre? Man weiß nicht, wo das Geraune eigentlich entstand. Hier versucht Wüst persönlich korrigierend einzugreifen.
11: Der Bundeskanzler hat jede Menge Herausforderungen auf globaler Ebene und er hat bei seiner wichtigen Arbeit für Deutschland meine volle Unterstützung.
9: Bis auf Weiteres. Doch größere Teile der Union hüllen sich zur Kanzlerfrage in dröhnendes Schweigen. Um den fatalen Eindruck wenigstens für sich selbst zu korrigieren, reist der Bundeskanzler vorsichtshalber in die Heimat, wo der Landtagsabgeordnete Matthias Kerkhoff sagt:
12: Volle Rückendeckung für das, was du tust, was du vorhast. Die CDU im Hochsauerlandkreis steht hinter dir.
9: Donnerwetter, die CDU im Hochsauerlandkreis. Wo war ich? Ach ja, bei Korrekturen. Lars Klingbeil, Finanzminister und Parteichef der SPD, der sonst meistens Haushaltspläne der anderen Minister nach unten korrigiert, springt Merz bei.
13: Alle anderen Sachen lese ich und sage Ihnen, ich habe nicht die Zeit, mich an solchen Spekulationen zu beteiligen. Ich habe mit dem Kanzler ein Vertrauensverhältnis. Wir wissen um die Aufgabe, die vor uns steht. Und daran arbeiten wir, glaube ich, beide sehr gerne und werden das auch weiterhin tun.
9: Und dabei wohl auch Korrekturen vornehmen. Nicht einmal Bundesinnenminister Alexander Dobrindt, CSU, schreckt davor zurück. Er will destruktive Potenziale, die er als Unionspolitiker nur zu gut kennt, mit Hilfe der Cyberabwehr nach außen lenken.
14: Wir können stören und wir können zerstören, was an Systemen, an Servern durch diesen Angreifer genutzt wird.
9: Während der Bundeskanzler persönlich erlebt, wie schwer es ist, einen zerstörerischen Trend zu korrigieren.
15: Ich bin jedenfalls persönlich fest entschlossen, mit dieser Koalition erfolgreich zu sein.
9: Dafür müssten vielleicht auch die eigenen Leute ihre Leistungsbilanz nach oben korrigieren. Leute wie Thorsten Frey, Chef des Bundeskanzleramtes.
16: Wir brauchen gute Politik und gute Kommunikation, beides.
9: Ob da im Hintergrund schon Korrekturen im Gange sind? Es wird darüber zu reden sein.
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2: In London verfolgten Arsenal-Fans die Last-Minute-Niederlage ihres Clubs beim Champions-League-Finale in Budapest, unter anderem im Emirates-Stadion, der Heimat von Arsenal. Trotzdem werden sie mit einer Parade heute den Premier League Meistertitel feiern. Aus London berichtet Gabi Biesinger.
17: Es war der deutsche Nationalstürmer Kai Havertz, der Arsenal gegen die Favoriten von Paris Saint-Germain sehr früh in Führung brachte. Doch nach dem 1:1 Ausgleich durch einen Elfmetertreffer und nach der Verlängerung war es der 26-jährige Brasilianer Gabriel, der beim Elfmeterschießen über die Latte ballerte und damit Titelverteidiger Paris Saint-Germain den Titel schenkte. Die Enttäuschung bei den Fans, die bei sommerlichem Wetter in Pubs und in Arsenals Heimatstadion, dem Emirates Stadion, die Partie verfolgt hatten, war groß. Ein Sieg wäre verdient gewesen.
18: I feel like we should have won the Champions League.
19: Champions! Champions! Champions!
17: Doch den englischen Meistertitel hatte die Mannschaft von Trainer Mikel Arteta sich ja schon vor Wochen gesichert und so wird heute Nachmittag in Nord-London der erste Premier League Meistertitel seit 22 Jahren gefeiert. Und der ist für die Fans noch bedeutender als ein internationaler Titel.
20: Pretty sad about it, but you know we won the Prem, so still happy.
21: This was a bonus game for us, so winning the Premier League meant everything.
22: We still got the Premier League.
17: Mit der Siegesparade mit 4 Bussen wird nicht nur der Premier League-Titel der Männer gefeiert, sondern auch der Gewinn des FIFA Women's Champions Cup der Frauen von Arsenal.
2: Und damit ist es 9.15 Uhr, Viertel 10, unser Top-Thema zur Stunde. Das BAföG wird offenbar doch nicht erhöht. Forschungsministerin Beer rechnet nicht mehr mit einer schnellen Reform. Damit wird die Wohnkostenpauschale erstmal nicht angehoben. Weitere Meldungen jetzt mit Ralf Valencia.
0: Über dem Nordosten der USA ist ein Meteorit explodiert. Wie die NASA erklärte, war ein Feuerball zu sehen und laute Knallgeräusche zu hören. Der Meteorit habe eine Geschwindigkeit von mehr als 120.000 Kilometern pro Stunde gehabt und sei in einer Höhe von 64 Kilometern explodiert. Anwohner berichteten, dass Häuser geschwankt hätten. In Osnabrück werden heute 2 Blindgänger aus dem Zweiten Weltkrieg entschärft. Rund 1.600 Menschen müssen ihre Wohnungen verlassen. Weil Gleise in der Sperrzone liegen, werden auch einige Züge umgeleitet. Betroffen sind unter anderem die ICE-Züge zwischen Berlin und Aachen. Die Stadt Eisenach sucht noch Vorschläge für den Ehrenamtspreis. Die Stadtverwaltung rief Einwohner, aber auch Vereine oder Unternehmen auf, Menschen zu benennen. Sie sollten sich im sozialen, kulturellen, sportlichen oder ökologischen Bereich ehrenamtlich engagieren. Vorschläge werden bis Ende Juni entgegengenommen. Das Wetter, heute erst heiter, später wechselnd bis stark bewölkt und teils kräftige Schauer oder Gewitter, 22 bis 26 Grad. Morgen wechselnd bewölkt mit Sonne und gebietsweise Schauer, 19 bis 24 Grad. MDR Aktuell Verkehrsdienst, A9 Richtung München, zwischen Niemeck und Klein-Marzehns, Behinderungen nach einem Unfall im Baustellenbereich. Und die B156 Bautzen-Senftenberg, zwischen Weißwasser und dem Abzweig Gablenz, Behinderungen wegen eines Feuerwehreinsatzes. Die B249 Sondershausen-Ebeleben ist zwischen der B4 und dem Abzweig Schernberg in beiden Richtungen nach einem Unfall gesperrt. Soweit der MDR Aktuell Verkehrsdienst. Die Zeit 9.17 Uhr.
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2: Jetzt im Frühsommer, da ist es vor allem morgens besonders laut in den Wäldern, den Parks und überall, wo Bäume und Sträucher stehen. Die Vögel, die scheinen fast schon Gesangswettbewerbe auszutragen. Und wer dabei nicht weiß, welche Solostimmen zu welchem Vogel gehören, der könnte sich helfen lassen mit einer Vogelstimmwanderung zum Beispiel. Heike Fiedler war bei einer im Pfarrholz in Greutsch dabei.
3: Morgens kurz nach 8, etwa 20 Frauen, Männer und Kinder und ein Hund gucken nach oben, bis auf den Hund.
5: Oben am Himmel diese kleinen, ich sag einfach mal Anker. Im Moment suchen die wahrscheinlich erstmal noch ein bisschen nach Futter.
3: Ingo Thienemann, Vogelexperte der Naturfreunde Greutsch, nennt die Mauersegler so, weil sie wie fliegende Anker aussehen. Sie sind nur auf Stippvisite hier, brüten einmal und fliegen bereits ab Juli in Richtung Winterquartier. Weiter geht's in den Wald hinein, entlang am kleinen Flüsschen Schwennecke. Inzwischen ist das Laubdach der Bäume geschlossen. Zu sehen sind nur noch Tauben, beispielsweise die kräftigen Ringeltauben, die auch Waldtauben genannt werden.
5: Die ruft gerade so ganz verhalten, Kuckuck, das ist der Tauber. Und ansonsten hat er die fünfsilbische Reihe, Kuckuck, Kuckuck, Kuckuck.
3: Ingo Thienemann hört aus dem vielstimmigen Gesang jeden Solist heraus.
5: Wir versuchen es mal. Die Meise im Wald ein bisschen hin. Hier singt noch ein Rotkehlchen. Das ist der Zaunkönig.
3: Der Zaunkönig, der zweitkleinste Vogel Europas.
5: Der kleine Kerl mit dem gestelzten Schwänzchen. 1, 2, 3, 4, 5, 6. Also ich würde sagen, 6 passen auf die Hand.
3: Und so klein wie er ist, so clever ist er. Zaunkönig ist nämlich so eine Art Titel. Als es darum ging, dass die Vögel einen König der Lüfte wählen sollten, war es der Adler, der am höchsten flog. Allerdings hatte sich der kleine Zaunkönig, der damals noch nicht so hieß, unbemerkt in dessen Gefieder versteckt.
5: Für den Adler ging es irgendwann nicht mehr. Da ist der kleine Zaunkönig aus dem Gefieder raus und ist noch um 2 Meter höher geflogen und sagt, ich bin König.
3: Es sind unter anderem diese Geschichten, die diese Wanderung so besonders machen.
6: Man merkt, dass er mittendrin ist. Er erlebt das. Das ist total toll.
3: Denn zu sehen sind die Vögel kaum.
23: Man hört die Stimmen, aber welche Stimme nur wohin gehört, das könnte ich nicht wiedergeben.
5: Jetzt muss Fernglas nehmen und gucken. Jetzt suche ich den so lange, bis ich ihn habe und dann, Mensch, das war der Wiederhüpf oder sowas.
3: Ist deshalb der Tipp des Experten. Oder man macht es wie diese Frau.
24: Ich kann auch mal 10 Minuten stehen bleiben und einfach mal einen Bogen hoch und runter gucken, ob ich irgendwas finde.
3: Etwa 40 bis 50 Vogelarten leben und singen in Auwäldern wie diesen. Um diese zu bestimmen, braucht man Geduld, ein feines Gehör und möglichst einen Experten wie Ingo Thienemann an der Seite.
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2: Er war Geschichtenerzähler und Reimkünstler, James Krüss. Bis heute begeistern seine Bücher Generationen. Eines seiner bekanntesten Werke ist zweifellos Tim Thaler oder Das verkaufte Lachen. Geboren wurde James Krüss auf Helgoland und genau dort begann seine Liebe zur Sprache. Heute vor 100 Jahren wurde er geboren und Katrin Krämer erinnert an den Schriftsteller.
25: Das Schreiben ist ihm immer leicht gefallen, aber das Helgoländer Licht der Welt erblickt der Erstgeborene von Margareta Krüss, die aus einer Hummerfischerfamilie stammt, und dem Elektriker Ludwig Krüss nur unter Mühen. Nach der schweren Geburt soll der Arzt mit Blick auf den großen Kopf des Jungen gesagt haben,
26: entweder wird er ein Idiot oder ein Genie.
25: Krüss entscheidet sich fürs Genie. Er ist der geborene Schriftsteller. Schon als Letscht Jong, wie kleiner Junge auf Helgoländisch heißt, fährt James mit seinem Urgroßvater raus zum Hummerfang. Aber Uropa fischt nicht nur, er erzählt ihm Geschichten. Und er findet so viele Gedichte, dass der Enkel auch zu reimen beginnt und nie wieder damit aufhört.
27: Ich möchte mal auf einem Seepferd reiten. Ich möchte 7 Nummern kleiner sein und auf dem Seepferd durch die Meere gleiten bis in die Bai von Mexiko hinein.
28: Ich bin ja von 0 bis 16 Bewohner der Insel Helgoland gewesen. Ich habe dort das Leben erlernt,
4: Und das prägt sich ja ein, das verliert man nie.
25: Mit 16, 1941, muss er die Insel sowie viele Helgoländer verlassen, weil die Alliierten diese deutsche Militärfestung in der Nordsee immer wieder angreifen. Kurz vor Kriegsende wird Krüst zur Luftwaffe eingezogen. Danach kann er sein pädagogisches Studium wieder aufnehmen und veröffentlicht kurz darauf seine erste Erzählung. Lehrer will er nun nicht mehr werden, sondern Schriftsteller. Krüst wird 1956 mit seinem Buch Der Leuchtturm auf den Hummerklippen bekannt. Der ganz große Erfolg kommt 4 Jahre später, als er für Mein Urgroßvater und ich den Deutschen Jugendbuchpreis bekommt.
7: Mein Urgroßvater war ein weiser Mann. Als er 65 Jahre alt war, zog er das Boot und die Fangkörbe, mit denen er sein Leben lang Hummer gefangen hatte, an Land und fing zu drechseln an. Er drechselte Drehkreisel und Gedichte für Kinder, was, wie jeder zugeben muss, eine weise Beschäftigung ist.
25: 1962 wird Tim Thaler oder Das verkaufte Lachen ein Bestseller. 1979 zum ZDF Straßenfeger.
8: Dies ist Tim Thaler. Tim ist die Hauptperson unserer Geschichte. Er kann lachen wie kein anderer Junge seiner Klasse. Deswegen verzeiht ihm seine Lehrerin auch manch verrückten Streich.
25: Seit den 60er Jahren lebt James Krüß, auf Helgoländisch Jems, Krüß zusammen mit seinem Lebensgefährten Dario auf Gran Canaria. 1997 stirbt Helgolands Ehrenbürger mit 71 Jahren und wird vor der Insel seebestattet. Aufgetaucht auf dieser Welt ist der begnadete Schriftsteller und Dichter James Krüß am 31. Mai 1926, heute vor 100 Jahren.
10: Fluchen in der Gesellschaft anderer Menschen, das kommt nur bedingt gut an. Meist fluchen wir vor uns hin, wenn wir allein und sicher sind, dass niemand uns dabei zuhört. Es gibt aber Menschen, die können nicht anders, die müssen sich in der Öffentlichkeit äußern, denn sie leiden unter dem Tourette-Syndrom. Der englische Regisseur Kirk Jones hat darüber jetzt einen bewegenden Film gemacht, der schon mehrfach ausgezeichnet wurde. Und Peter Baddies hat mit ihm über Verflucht normal gesprochen.
11: Fuck the Queen!
12: Entschuldigung allerseits, Entschuldigung Majestät.
13: Manche Projekte dauern etwas länger, um umgesetzt werden zu können.
14: It was 1989, it was John's Not Mad.
13: 1989 hatte Kirk Jones die Doku John's Not Mad gesehen und gedacht, dass man über diesen Jugendlichen, der schwer unter Tourette litt und überlegte, bis zum Äußersten zu gehen, also sich das Leben zu nehmen, einen Film machen müsste.
14: I wasn't a writer and director then. I'd been to film school. Yes, I've been to film school.
13: Damals war er auf der Filmschule, machte sich trotzdem schon mal eine Notiz.
14: John Davidson Tourette's, to remind myself in the future.
13: Die ihn alle paar Jahre an den Namen erinnern sollte, dann kam das Leben dazwischen. Erst der globale Erfolg mit der Lotto-Komödie Lang lebe Ned Devine, dann Erfolge wie Eine zauberhafte Nanny. Dieser John Davidson aber ging ihm einfach nicht mehr aus dem Kopf. Also plante er das Projekt vor ein paar Jahren, verkaufte dafür sein Haus.
14: It is crazy.
13: Was er im Nachhinein als etwas verrückt bezeichnet, aber es ging nicht anders, denn Jones hatte Kontakt zu Davidson aufgenommen und der hatte ihm gesagt, wenn, dann richtig.
14: Traditional sources of finance would ask me to reduce the swearing. I was pretty sure about that.
13: Und das wäre mit Filmförderern nicht gegangen. Die hätten gefordert, das Fluchen im Film zu reduzieren. Das wiederum hätte nicht hingehauen. Also nahm Kirk Jones das Geld vom Hausverkauf, um den Film zu finanzieren und er merkte sofort,
14: I realized immediately the freedom that I then had.
13: Dass er eine ungeahnte Freiheit verspürte. Er musste keine Stars besetzen, die man gebraucht hätte, um Publikum anzulocken. Kirk Jones konnte seinen Wunschkandidaten Robert Aramayo besetzen, der im Film übrigens großartig ist. Und er durfte seine Schauspieler so viel fluchen lassen, wie er und sein Berater John Davidson das für richtig hielten.
15: Kommen wir jetzt zum wichtigsten Teil des Bewerbungsgesprächs, John.
29: Arsch wecken!
15: Und zwar zu der Frage, kannst du eine anständige Tasse Tee machen?
29: Oh ja, Tee kann ich.
15: Ich mag ihn stark.
29: Schaffe ich, Tommy.
30: Ich mach Wichse statt Milch rein.
31: Können Sie die Ticks und die Flüche ab?
15: Welche Ticks, welche Flüche?
13: Entstanden ist der erste Tourette-Syndrom-Film, der die Krankheit vollumfassend erklärt.
14: It causes people to say things that are completely and totally unexpected.
13: Dass die Menschen, die das betrifft, scheinbar völlig losgelöst von Anlässen schlimme Dinge sagen. Das musste Kirk Jones auch erleben, als er John Davidson zum ersten Mal privat besuchte und er ihn reinbat mit den Worten
14: I said, how'd you do? He said, really good to meet you. Let's have sex. sex.
13: Schön, dich kennenzulernen. Lass uns Sex haben. Woher das kommt? Die Wissenschaft kann die Krankheit weder heilen noch genau erklären, was immer wieder für Missverständnisse sorgt. Erst vor ein paar Wochen bei den englischen Filmpreisen BAFTA, Verflucht normal, war der große Gewinner des Abends. Auch John Davidson war geladen. Und als zwei schwarze Menschen auf der Bühne standen, rief John laut das N-Wort.
14: That is Tourette's. That whole night is Tourette's.
13: Für Kirk Jones fasst dieser Abend Tourette am besten zusammen. Es gab, obwohl vorher die Besucher der Show Bescheid wussten, richtig Ärger. John Davidson sollte sie entschuldigen. Aber wofür, fragt Kirk Jones.
14: It's not their fault.
13: Niemand, der unter Tourette leide, könne etwas dafür. Das zu erklären und um Empathie zu bitten, für viele Menschen mit allen möglichen neurodiversen Krankheiten, dafür sei dieser Film da.
14: Showing people more empathy and understanding.
10: Und ohne Fluchen geht's jetzt zu Jörg Schröder im MDR-Wetterstudio. Schönen guten Morgen.
0: Der eine oder andere könnte vielleicht fluchen, wenn er heute jetzt nicht zuhört, ja, denn wir erwarten ja heute im Tagesverlauf Schauer und Gewitter. Und wenn man da nicht drauf achtet, könnte man da eventuell nass werden. Aber aktuell sieht's noch recht entspannt aus. Wir haben vor allen Dingen über Sachsen, in vielen Teilen von Sachsen-Anhalt, genauso auch über Ostthüringen, nur mit viel blauem Himmel, viel Sonnenschein zu tun. Aber schaue ich Richtung Westthüringen, so Eichsfeld, Wartburgkreis, da wabern schon die ersten Schauer und Gewitter und die ziehen jetzt recht langsam zu uns herein, dass wir vor allen Dingen ab der Mittagszeit in vielen Gebieten mit Schauern und Gewittern rechnen müssen. Das höchste Schauer- und Gewitterrisiko haben wir vor allen Dingen in Thüringen und auch in Sachsen. Richtung Norden, Altmark, Elbhavelwinkel, da sieht es nicht ganz so nass aus. Da könnte es eventuell sogar gar komplett trocken bleiben den ganzen Tag. Schauen wir uns die Temperaturen an. Aktuell angenehme Werte so um die 20 Grad. Am Nachmittag erwarten wir vor allen Dingen in Sachsen Werte bis 25, 26 Grad.
10: Besten Dank, Jörg.
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1: Um 9:30 mit Ralf Valencia. Bundesforschungsministerin Dorothee Beer rechnet nicht mehr mit einer schnellen Reform des BAföG. Die CSU-Politikerin sagte den Funke-Zeitungen, das Vorhaben werde von den Regierungsfraktionen nicht mehr unterstützt. Damit wird die ursprüngliche Anhebung der Wohnkostenpauschale zum kommenden Wintersemester erst einmal nicht umgesetzt. Beer sagte, Studierende in Deutschland seien bereits privilegiert, weil es keine Gebühren gäbe. Es sei kein Drama, wenn sie nebenbei jobben gingen. Die Ukraine hat in der Nacht erneut Ölanlagen in Russland mit Drohnen angegriffen. Das berichtet die Online-Zeitung Ukrainskaya Pravda. Zu den Zielen habe ein Öllager am Asowschen Meer und eine Raffinerie an der Wolga gehört. Russische Behörden meldeten Brände und Schäden, ohne Details zu nennen. Nach Angaben des russischen Militärs wurden in der Nacht mehr als 200 ukrainische Drohnen abgefangen. Tschechien wird das NATO-Ausgabenziel für dieses Jahr voraussichtlich verfehlen. Ministerpräsident Andrej Babiš sagte der Financial Times, seine Regierung werde zwar ihr Bestes geben, um die 2%-Zusage einzuhalten. Seine Regierung habe jedoch mit einem Haushaltsdefizit zu kämpfen. Die NATO-Mitgliedstaaten hatten im vergangenen Jahr beschlossen, die Verteidigungsausgaben bis spätestens 2035 sogar auf 5% anzuheben. Die US-Regierung fordert die Europäer immer wieder zu höheren Militärausgaben auf. Bei einem Chemieunfall in einer US-Verpackungsfabrik sind alle 9 noch vermissten Menschen tot. Die Behörden im Bundesstaat Washington teilten mit, dass bei der Implosion eines Tanks am Dienstag insgesamt 11 Arbeiter ums Leben gekommen sind. Bereits kurz nach dem Unfall waren 2 Todesopfer geborgen worden. Rettungskräfte hatten in den Trümmern nach Vermissten gesucht. Der zerstörte Tank enthielt stark ätzende Weißlauge. In Leipzig wird ab heute in mehreren Stadtteilen die Fernwärmeversorgung unterbrochen. Rund 3000 Haushalte sind dann für fast eine Woche ohne Heizung und Warmwasser. Die Stadtwerke nannten als Grund Bauarbeiten. Das Fernwärmenetz werde modernisiert und erweitert, dafür müsse das System entleert werden. Die Anwohner haben Gutscheine für städtische Bäder erhalten. Das waren die Nachrichten. Und nun zum Wetter mit den Temperaturen von 9 Uhr. In Dresden heiter bei 19 Grad, Eisenach bedeckt 17, Erfurt bedeckt 19, Gardelegen sonnig 18, Hoyerswerda sonnig 20, Magdeburg sonnig 19, Neuhaus am Rennweg wolkig 19, Oschatz wolkig 19, Plauen wolkig 19, Wernigerode auch wolkig bei 20 Grad und in Wittenberg sind es 18 Grad. Die Vorhersage? Heute erst heiter, später von Westen immer dichtere Wolken und teilweise kräftige Schauer oder Gewitter, örtlich auch Unwetter mit Hagel, Starkregen und Sturmböen. Höchstwerte 22 bis 26 Grad. In der Nacht wechselnd bewölkt und weitere Schauer oder Gewitter, Tiefstwerte 15 bis 10 Grad. Morgen wechselnd bewölkt mit Sonne und gebietsweise Schauer, Höchstwerte 19 bis 24 Grad. Am Dienstag neben Sonne im Tagesverlauf auch einige Schauer und wieder sommerlich warm. MDR Aktuell Verkehrsdienst. A9 Richtung München, zwischen Niemeck und Kleinmarzehns, Behinderungen nach einem Unfall im Baustellenbereich. Vorsicht auf der B88 Ilmenau-Jena, zwischen Gräfenroda und Geschwender läuft ein Schaf auf der Fahrbahn. B156 Bautzen-Senftenberg, zwischen Weißwasser und dem Abzweig Gablenz, Behinderungen wegen eines Feuerwehreinsatzes. Und die B249 Sondershausen-Ebeleben ist zwischen der B4 und dem Abzweig Schernberg in beiden Richtungen nach einem Unfall gesperrt. Soweit der MDR Aktuell Verkehrsdienst. Die Zeit 9.34 Uhr.
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2: Im Podcast ARD Klima Update, da geht's heute um das Energiesharing. Man könnte auch von Nachbarschaftsstrom sprechen. Was es genau damit auf sich hat, das erfahren Sie jetzt.
3: Wer von euch eine Solaranlage hat, der bekommt neue Möglichkeiten, seinen Strom zu verkaufen. Und wer keine Solaranlage hat, der bekommt Strom eventuell bald etwas günstiger. Möglich macht das Energy Sharing, also das Teilen von Energie. Das wird im Juni in Deutschland eingeführt. Viele von euch werden den Podcast erst im Juni hören. Zu diesem Zeitpunkt ist die Gesetzesänderung also schon in Kraft getreten und Energy Sharing erlaubt. Viele Menschen haben darauf gewartet und setzen große Hoffnung in das Teilen von Energie. So wie dieser Mann hier aus Baden-Württemberg.
4: Unsere Hoffnung war, dass wir 2018 gehört haben, die EU schreibt das sogar vor für ihre Mitgliedsländer, Energy Sharing für Bürger, gerade für unsere Situation passend. Jetzt ist das Gesetz endlich da, 2026, aber es wird wohl nicht zum 1.6. angeboten.
3: Das ist Jochen Liebrich und er kommt aus der Stadt Ladenburg. Dort ist ein größeres Energy-Sharing-Projekt geplant und eigentlich sollte das Projekt pünktlich mit dem Gesetz losgehen. Aber ihr hört schon die Enttäuschung von Herrn Liebrich raus. Es gibt jede Menge Stolpersteine. Wir waren in Ladenburg vor Ort und haben mit den Einwohnern gesprochen. Wir erklären euch am konkreten Beispiel, wie Energy-Sharing funktioniert und an welchen Stellen es noch Probleme gibt. Wir fragen uns, auch wenn noch nicht alles rund läuft, kann Energy Sharing zum Game Changer für die Energiewende werden? Wie gut wird das Verfahren in anderen Ländern wie Österreich angenommen, wo es Energy Sharing schon seit mehreren Jahren gibt? Und warum wird bei uns das Teilen von Energie nicht gefördert, so wie das in anderen EU-Staaten gemacht wird? Jede Menge Fragen, die wir beantworten wollen, jetzt in dieser Folge.
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3: Willkommen, schön, dass ihr dabei seid. Ich bin Markus Schödel. 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Heute sprechen wir also über Energy Sharing, das jetzt in Deutschland erlaubt ist. Und dafür habe ich Margareta Holzreiter an meine Seite geholt. Hallo Margareta.
5: Hallo Markus.
3: Du bist Fernseh- und Radiojournalistin beim SWR und hast dich jetzt intensiv mit dem Thema Energy Sharing auseinandergesetzt. Hast dir konkrete Projekte angeschaut und mit den beteiligten Menschen gesprochen. Bevor wir uns jetzt eines dieser Projekte anschauen, würde ich vorschlagen, fangen wir mal ganz von vorn an. Was ist die Idee von Energy Sharing? Was sind die Vorteile?
5: Ja, stell dir mal vor, du hast einen Apfelbaum im Garten und der trägt richtig viele Früchte. Und du hast schon Apfelmus gemacht und Apfelkuchen hast du auch schon gebacken und du hast immer noch total viele Äpfel übrig. Statt jetzt diese Äpfel bei dir ungenutzt schlecht werden zu lassen, könntest du ja mal in deiner Nachbarschaft rumfragen, ob sich jemand über ein paar Äpfel freuen würde. Und ungefähr das ist auch die Idee hinter Energy Sharing. Also sagen wir mal, die eine Familie hat eine Solaranlage auf dem Dach und die ist so groß, dass sie an sonnigen Tagen mehr Strom produziert, als die Familie verbrauchen und sogar speichern kann. Und auf der anderen Straßenseite, da wohnt zum Beispiel ein älteres Ehepaar, das keine PV-Anlage hat. Vielleicht, weil ihre Dachfläche Richtung Norden ausgerichtet ist, vielleicht aber auch, weil sie sich die Investition in eine eigene Solaranlage nicht leisten können oder nicht leisten wollen. Da gibt es ja verschiedene Gründe. Und die Idee ist jetzt eben, dass die Familie mit dem überschüssigen Solarstrom den mit den Nachbarn von gegenüber teilen kann. Oder mit jedem anderen Gebäude im Ort, das an den gleichen Bereich des örtlichen Stromnetzes angeschlossen ist.
3: Das klingt auf jeden Fall sinnvoll, auch ein schöner Vergleich von dir mit den Äpfeln und dem Apfelmus. Ich muss jetzt trotzdem nochmal nachfragen. Besitzer von Solaranlagen konnten ihren Strom doch bisher auch schon abgeben. Also was ist jetzt der Unterschied zu den bisherigen Regelungen?
5: Naja, bisher speisen die meisten Haushalte den Strom, den sie nicht selbst verbrauchen, ins öffentliche Netz ein und bekommen dafür eine Einspeisevergütung, also eine staatlich festgelegte Bezahlung. Es gibt auch schon Modelle, um seinen Strom mit anderen Abnehmern direkt zu teilen. Da gibt es zum Beispiel Mieterstrom oder die gemeinschaftliche Gebäudeversorgung. Da gab es aber immer Einschränkungen. Und neu an der Regelung, die jetzt ab dem 1.6. gilt, ist zum Beispiel, dass Strom jetzt über das öffentliche Netz geteilt werden darf. Also man den Strom mit dem Nachbarn gegenüber teilen kann, ohne dass man dafür eine neue private Leitung zum Beispiel mitten über die Straße legen müsste. Auch eine wichtige Neuerung, wer bislang Strom an andere geliefert hat, der galt rechtlich schnell als vollwertiger Stromlieferant. Mit vielen Pflichten, die damit einhergehen, wie zum Beispiel die andere Seite jederzeit komplett mit Strom zu versorgen, also zum Beispiel auch nachts oder wenn die Sonne nicht scheint. Das bedeutet im Klartext, nur mit einer Solaranlage ist das nicht machbar. Und beim neuen Energy Sharing, da fällt diese Pflicht jetzt weg. Geteilt wird also nur der Solarstrom, der gerade übrig ist. Und wenn der nicht ausreicht, dann beziehen die Nachbarn weiterhin Strom von ihrem regulären Energieversorger.
3: Also das klingt jetzt wirklich sehr praktisch und wenn ich das höre, kann ich auch verstehen, warum viele Menschen auf die Gesetzesänderung gewartet haben. Aber ich frage mich schon, warum wird Energy Sharing erst jetzt möglich gemacht? Warum ist das nicht schon längst umgesetzt worden?
5: Ja, Markus, das ist wirklich eine gute Frage. Die Grundlage für das Energy Sharing ist nämlich eine EU-Richtlinie für erneuerbare Energien, die schon 2018, also vor 8 Jahren, beschlossen wurde. Andere Mitgliedstaaten, zum Beispiel Österreich oder auch Spanien, haben diese Richtlinie schon längst in nationales Recht überführt. In Deutschland ist der entscheidende Paragraph 42c im Energiewirtschaftsgesetz erst im Dezember 2025 in Kraft getreten, mit der Umsetzungsfrist 1. Juni 2026. Eine Schwierigkeit bei uns hier in Deutschland ist, und das überrascht jetzt vermutlich wirklich niemanden, dass unser Strommarkt stark reguliert ist und wir bei der Digitalisierung der Stromzähler nun ja ein bisschen hinterherhinken.
3: Also Stromzähler ist auf jeden Fall ein gutes Stichwort. Wenn man über Energy Sharing liest oder hört, dann ist ja oft von digitalen Stromzählern die Rede, von Smart Meter. Wozu braucht man die? Vielleicht kannst du noch mal ein bisschen darauf eingehen, wie das Stromteilen technisch funktionieren soll.
5: Also ein intelligentes Messsystem, das ist die Grundvoraussetzung für Energy Sharing. Also ohne geht es nicht. Die Stromzähler erfassen alle 15 Minuten, wie viel Strom auf der einen Seite erzeugt und abgegeben wird und wie viel auf der anderen Seite verbraucht wird. Denn der Strom, der fließt ja nicht wirklich physisch von einem Haus zum Nachbarhaus. Stattdessen wird er, man sagt, bilanziell zugeordnet. Heißt übersetzt, wie viel die Solaranlage der einen Familie erzeugt und wie viel die Nachbarn verbrauchen, das wird abgeglichen und verrechnet. Geteilt wird in wirklich also nur auf dem Papier. Und wenn man das so hört, dann bemerkt man vielleicht schon, das Modell ist in der Praxis technisch und auch organisatorisch relativ anspruchsvoll.
3: Und wie anspruchsvoll das sein kann, das schauen wir uns jetzt an einem ganz konkreten Beispiel. Dafür schauen wir jetzt nach Baden-Württemberg, in die Stadt Ladenburg. Ich selbst bin noch nicht dort gewesen. Margareta, du schon. Nimm uns mal gedanklich ein bisschen mit. Wie sieht es dort aus in Ladenburg? Das hat ja so um die 12.000 Einwohner. Das klingt jetzt erstmal nach einem kleinen, gemütlichen Örtchen.
5: Ja, Ladenburg, das liegt so ungefähr 20 Minuten von Mannheim entfernt und ist so ein richtiges Bilderbuchstädtchen direkt am Neckar. Und als ich da mit dem Kamerateam angekommen bin für meinen Dreh, da hat uns einer der Anwohner direkt stolz erzählt, dass es sich um eine der ältesten Städte Deutschlands rechts des Rheins handelt. Und dass Ladenburg eine sehr bedeutsame Metropole im Römischen Reich war. Und heute besteht die Altstadt aus kleinen, verwinkelten Gassen mit Kopfsteinpflaster und an jeder Ecke, daran erinnere ich mich noch gut, ranken Rosenstöcke an den restaurierten Fachwerkhäuschen hoch. In der Innenstadt, da war es zumindest unter der Woche, als wir da waren, total ruhig. Und wenn uns dann doch mal jemand auf der Straße begegnet ist, dann wurde sich da auch gegrüßt. Und die Ladenburger, die sind auch sehr bemüht, diese schöne Altstadt mit den roten Ziegeldächern zu erhalten. Sie wurden für ihren Denkmalschutz und die Stadtbildpflege sogar schon ausgezeichnet. Das Problem ist nur, viele Ladenburgerinnen und Ladenburger interessieren sich nicht nur für den Denkmalschutz, sondern auch für den Klimaschutz. Bedeutet, sie wollen in ihrer Stadt grünen Strom. Aber die Solaranlagen auf den Dächern, die passen dann doch nicht so recht ins Bild einer historischen Altstadt. Und der Bürgermeister von Ladenburg, Stefan Schmutz, der hat das so beschrieben.
6: Und das ist eine Dilemmasituation. Alle wollen die Klimawende sozusagen, aber alle wollen auch das Pittoreske der Altstadt erhalten. Wie kriegt man das sozusagen auf einen Nenner? Und da war die Antwort naheliegend Energy Sharing. Das heißt, die Energie an einem anderen Ort für die Menschen, die in der Altstadt wohnen, zu erzeugen.
5: Also man hört schon, die Menschen in Ladenburg und der Bürgermeister, die haben auf diese neue Regelung gewartet, weil Energy Sharing diesen Widerspruch zwischen Denkmalschutz und Klimaschutz vielleicht auflösen könnte.
3: Und dafür ist dann in Ladenburg eine Bürgerinitiative gegründet worden. Wenn ich das richtig verstanden habe, diese Bürgerinitiative installiert außerhalb der Altstadt Solaranlagen und will den Strom dann mit den Einwohnern in der Altstadt teilen. Hier geht es also nicht nur um zwei Nachbarn, die sich gegenseitig helfen, sondern hier wird die Hilfe von einer Bürgerinitiative gemeinschaftlich organisiert, ja?
5: Ja, genau. Die Bürgerinitiative Bibla, die hat mir gesagt, dass sie genau zu diesem Zweck gegründet worden ist. Mhm. Mittlerweile hat die Initiative 3 PV-Anlagen, die außerhalb der Altstadt Sonnenstrom erzeugen, der dann den Bürgerinnen und Bürgern in Ladenburg geliefert werden soll. Ich war sogar mit einigen Mitgliedern der Initiative auf dem Dach des Ladenburger Gymnasiums, das außerhalb der Altstadt liegt. Da hat man übrigens eine ganz schöne Aussicht. Und auf dem Flachdach der Schule, da befindet sich eine ältere PV-Anlage. Die hat die Bürgerinitiative vor einigen Monaten gekauft und rüstet sie seither um, damit sie technisch bereit wäre für das Energy Sharing zum 1.6. Und einer, der bereit wäre, diesen Solarstrom dann auch sofort zu nutzen, das ist das BIPLA-Vorstandsmitglied Jochen Liebrich. Das ist der Mann, den wir schon ganz am Anfang in der Folge gehört haben. Er wohnt in einer renovierten Scheune in der Altstadt. Das ist ein ganz schönes Wohnhaus, also nicht so eine Scheune, wie man sich das vorstellt. Und in seiner Garage, da hat er mir gezeigt, wofür er den Solarstrom brauchen könnte.
4: Wir versuchen, möglichst frei von fossiler Energie zu sein. Elektrischer Strom fürs Auto, für die Wärmepumpe, für zwei Häuser. Und dafür brauchen wir Strom aus Photovoltaik oder aus anderen Quellen.
5: Dieses Klackern, das man da jetzt gerade gehört hat, das ist übrigens der Deckel des Ladesteckers. Jochen Liebrich hat in dem Moment nämlich sein kleines E-Auto an den Strom angeschlossen. Momentan bezieht er diesen Strom noch über seinen regulären Stromtarif beim örtlichen Netzbetreiber. Seine Hoffnung war aber, dass das mit dem neuen Gesetz jetzt anders läuft. Mittlerweile ist aber ziemlich klar, dass das so schnell dann wohl doch nicht klappt.
3: Wie so oft, ne? Irgendwas ist immer, welche Stolpersteine gibt's denn? Warum können die Ladenburger nicht sofort loslegen wie geplant?
5: Ja, wir haben ja vorher schon kurz drüber gesprochen. Energy Sharing klingt erstmal super eingängig und easy, aber organisatorisch ist es dann doch ziemlich komplex. Sowohl für diejenigen, die die PV-Anlagen haben, als auch für die Netz- und Messstellenbetreiber, die durch das neue Gesetz eben neue Pflichten übernehmen müssen. Und die Bürgerinitiative in Ladenburg, die hat schon im Februar Kontakt zu ihrem Netzbetreiber NetzeBW aufgenommen mit Fragen wie, welche Geräte müssen wir installieren und welche Gebühren müssen wir einkalkulieren? Der Netzbetreiber, der hat dann rund 2 Monate später geantwortet, dass es noch, ich zitiere, diverse juristisch klärungsbedürftige Fragestellungen gebe, weshalb eine abwicklungstechnische Bewertung noch nicht möglich sei. Und als ich dann im Mai während meiner Recherche nochmal dort angefragt habe, wie es denn jetzt aussieht mit dem Energy Sharing zum 1.6., da habe ich eine ganz ähnliche Antwort bekommen. Und meiner Recherche nach ist das auch kein Einzelfall, dass die Netzbetreiber da zum 1.6. noch nicht so weit sind. Laut dem bundesweiten Bündnis Bürgerenergie berichten viele Bürgerinitiativen, dass die Verteilnetzbetreiber beim Energy Sharing im Moment noch abblocken.
3: Also viele Netzbetreiber scheinen noch nicht richtig vorbereitet zu sein, aber wäre das nicht genau ihre Pflicht gewesen, sich mit Interessierten auszutauschen und vorzubereiten, damit die Bürger im Juni mit dem Energy Sharing sofort loslegen können? Ich meine, dafür gibt's doch Gesetze, oder?
5: Ja, wie das Ganze rechtlich aussieht, das habe ich mich auch gefragt während meiner Recherche und habe darüber mit dem Juristen Professor Thorsten Müller von der Stiftung Umwelt-Energierecht gesprochen. Er sagt, dass es stimmt, dass noch vieles ungeklärt ist, also da haben die Netzbetreiber schon recht, aber das heißt eben nicht, dass man deshalb abwarten darf.
7: Dass bei einem neuen Gesetz Fragen offen sind, ist nicht ungewöhnlich, aber kein Grund, nicht zu handeln. Es ist genau der Auftrag des Gesetzgebers, Energy Sharing zum 1.6.2026 zu ermöglichen und damit müssen Netzbetreiber und die Anbieter von Energy Sharing zusammenwirken.
5: Also der Netzbetreiber kann laut Thorsten Müller nicht auf eine Festlegung warten, sondern der muss dann individuelle Lösungen finden, gemeinsam mit den Interessierten, die das Energy Sharing eben jetzt nutzen wollen. Und darauf wird jetzt in Ladenburg gewartet. Jochen Liebrich von der Bürgerinitiative, der bleibt zuversichtlich.
4: Wir lassen uns hier nicht verdrießen. Wir haben die Hoffnung, dass es doch mit den großen Netzversorgern klappt in Kürze. Sonst müssen wir uns nach Alternativen umsehen, die es wohl im Markt auch geben wird die nächsten Monate.
5: Und eine solche Alternative, die könnte zum Beispiel sein, dass sich die Bürgerinitiative nach einem anderen, einem sogenannten wettbewerblichen Messstellenbetreiber umschaut. So ganz insgesamt ist mein Eindruck, dass die Leute von der Bürgerinitiative zwar enttäuscht sind, dass es jetzt nicht sofort im Juni losgehen kann, aber sie stehen einfach so sehr hinter dem Konzept, dass sie das auch erstmal nicht aufgeben werden.
3: Also, dann drücken wir den Ladenburgern auf jeden Fall die Daumen, dass sie möglichst schnell an ihr Ziel kommen. Und damit erstmal danke an dich, Margareta.
5: Ja, ich danke dir, hat Spaß gemacht.
3: Auf der einen Seite haben wir Bürgerinitiativen wie die in Ladenburg, die mit dem Energy Sharing sofort loslegen wollen. Und auf der anderen Seite haben wir Netzbetreiber, die nicht können oder die nicht wollen, die erstaunlich unvorbereitet wirken. Da stellt sich schon die Frage, woran liegt das? Verlangt die Politik von den Netzbetreibern Unmögliches, was sie gar nicht leisten können? Oder steckt da bei den Netzbetreibern Absicht dahinter? Darüber will ich jetzt mit Energieökonomin Professorin Claudia Kempfert sprechen. Sie arbeitet am Deutschen Institut für Wirtschaftsforschung und leitet dort die Abteilung Energie, Verkehr, Umwelt. Hallo Frau Kempfert.
8: Hallo, ich grüße Sie.
3: Ja, in dem Gesetz, in dem Paragraphen zum Energy Sharing steht ganz klar, und das zitiere ich mal wörtlich, jeder Betreiber eines Elektrizitätsverteilernetzes hat sicherzustellen, dass die gemeinsame Nutzung von Elektrizität möglich ist. Ab dem 1. Juni 2026. So steht das wirklich in dem Gesetz. In der Realität erleben wir ja was anderes. Was denken Sie, Frau Kempfert, warum kommen viele Betreiber ihrer gesetzlichen Pflicht offenbar nicht nach?
8: Also es hat aus meiner Sicht mehrere Gründe. Also das erstens ist das deutsche Stromsystem extrem kleinteilig organisiert. Es gibt 850 Verteilnetzbetreiber, ganz, ganz viele unterschiedliche IT-Systeme, auch Prozesse oder Abrechnungslogiken. Also da fehlt es an einheitlichen Standards für die Kommunikation, auch zwischen den Netzbetreibern, auch den Messstellenbetreibern und den Anlagenbetreibern. Und zweitens fehlt auch eine digitale Grundlage. Also Energy Sharing kann ja nur funktionieren, wenn Erzeugung und Verbrauch zeitgenau gemessen werden und auch bilanziell zugeordnet werden können. Dafür braucht es intelligente Messsysteme. Und Deutschland hinkt ja beim Smart Meter Rollout sowas von hinterher. Zwar gibt es da einige Fortschritte, aber das dauert wohl offensichtlich noch. Und drittens ist diese gesetzliche Pflicht zwar klar, aber die operative Umsetzung ist nicht klar genug standardisiert. Also viele Netzbetreiber können jetzt sagen, ja, wir wissen noch nicht genau, wie die Verträge, wie die Datenformate, wie die Gebühren, Bilanzierung oder auch Abrechnung in jedem Einzelfall laufen soll. Das ist ja keine Entschuldigung fürs Nichtstun. Also wenn jetzt ab 1. Juni das Gesetz gilt, muss vorher ja sich ordentlich vorbereitet werden. Und das ist offensichtlich nicht der Fall. Das sieht man ja auch in Ladenburg sehr genau, dieses Problem. Die Bürgerinitiative hat früh gefragt, welche Geräte sie braucht und welche Kosten anfallen und bekam ja im Kern die Antwort, dass noch vieles juristisch und auch technisch ungeklärt sei. Und das ist natürlich nicht in Ordnung und sollte sich ändern. Und deswegen denke ich, viele Netzbetreiber verweigern nicht unbedingt offen die Umsetzung, aber sie verschleppen sie faktisch durch fehlende Vorbereitung, fehlende Standardisierung und auch fehlende Priorisierung. Und genau das darf ja nicht passieren. Also Energy Sharing darf da nicht zum Papiertiger werden.
3: Und was heißt das jetzt? Was würden Sie der Bundesregierung empfehlen? Oder wenn Sie jetzt Bundeskanzlerin wären, würden Sie dann die Gesetze strenger formulieren? Oder was muss der Staat jetzt aus Ihrer Sicht tun?
8: Ja, also ich würde sofort drei Dinge tun, Standards setzen, Fristen verbindlich machen und die Transparenz schaffen. Denn es braucht ja einheitlich, bundesweit einheitliche technische und auch prozessuale Standards. Es kann ja nicht sein, dass jede Bürgerenergieinitiative mit jedem Netzbetreiber einzeln klären muss, welche Datenformate, Geräte, Verträge und auch Abrechnungsprozesse gelten. Bei 850 Verteilnetzbetreibern führt das ja zwangsläufig komplett ins Chaos.
3: Also das Chaos war schon ein bisschen vorprogrammiert, wenn ich Ihnen jetzt so zuhöre. Jetzt gibt es Energy Sharing in anderen EU-Staaten ja schon länger, zum Beispiel in Italien, Spanien und Österreich. Die waren alle schon ein paar Jahre früher dran. Welche Informationen haben Sie? Wie wurde das Verfahren dort angenommen? Wird dort viel Energie geteilt oder ist Energy Sharing in diesen Staaten eher ein Hobby von einigen Idealisten?
8: Also es ist kein Hobby einiger Idealisten, also die Erfahrungen sind aber sehr gemischt, aber insgesamt kann man schon sehen, also wenn die Rahmenbedingungen stimmen, wird Energy Sharing sehr wohl angenommen. Österreich ist hier besonders interessant, dort wurden Energiegemeinschaften bereits 2021 eingeführt. Nach offiziellen Angaben waren das irgendwie bis zu 6000 erneuerbare Energiengemeinschaften im Betrieb bis Ende 25. Dazu kamen auch noch einige Bürgerenergiegenossenschaften und auch 5000 gemeinschaftliche Erzeugungsanlagen, so kann man es zumindest offiziell wahrnehmen. Also das ist kein Nischenphänomen mehr, sondern auch schon ein relevanter Baustein der Energiewende, wenn auch der Anteil jetzt nicht so riesig groß ist, aber immerhin. In Italien gibt es ebenfalls ein wachsendes Modell der Comunità Energetiche Rinnovabili. Also da gibt es diese Entwicklung, die eher langsam gestartet ist, aber dann durch klare Regeln und finanzielle Anreize deutlich an Dynamik geworden Emissionen hat. Und die sehen unter anderem vor, dass es eine Prämie gibt für gemeinsam genutzte Energie und auch zusätzlich eine Vergütung bzw. auch Vermarktung von eingespeister Energie. Und das gibt einen gewissen Push dazu. Und Spanien ist ein weiteres wichtiges Beispiel. Dort wurde so ein kollektiven Eigenverbrauch bereits 2019 mit so einem königlichen Dekret da geregelt. Und dieses Modell erlaubt die kollektive Nutzung erneuerbarer Energien auch über das öffentliche Netz. Und besonders wichtig ist hier, Spanien hat nach der Abschaffung der sogenannten Sonnensteuer den Eigenverbrauch stark erleichtert. Und das hat diese Bürgerenergie und auch diese kollektiven Eigenverbrauchsmodelle deutlich attraktiver gemacht. Also das würde ich so sehen. Also Energy Sharing wird dort angenommen, wo drei Dinge zusammenkommen. Einfache Regeln, digitale Messung und ein wirtschaftlicher Vorteil. Und wo das fehlt, bleibt es dann auch eher langsam, kompliziert und idealistisch.
3: Also gerade diese Anreize sind ja wirklich wichtig, damit beim Energy Sharing, damit die überhaupt mithalten können mit diesen Billigstromtarifen, ne, damit man die überhaupt unterbieten kann, weil ohne diese Anreize wird das ja wahrscheinlich schwer.
8: Ohne diese Anreize wird es sehr schwer. Man braucht auf jeden Fall einen Anschub und auch eine direkte Unterstützung, denn das kann ja nicht sein, dass einfach nur die Prozesse so einfach ins Gesetz geschrieben werden und dann die Bürgerenergieprojekte oder auch die Energy Sharing Projekte nicht umgesetzt werden. Also ich würde sehr stark für diese Anreizsysteme werben, also damit wir auch diese reduzierten Netzentgelte haben, damit wir Preisinformationen in Echtzeit haben und auch damit Speichern kombiniert werden können und auch eine Anschubfinanzierung, damit die Projekte auch tatsächlich starten können.
3: Jetzt sind wir ja leider nicht bei Wünsch dir was, sondern bei So ist es. Und wir haben diese Anreize in Deutschland im Moment nicht. Welche Chancen räumen Sie denn Energy Sharing bei uns ein? Wird das trotz fehlender Anreize der Game Changer für die Energiewende? Werden solche Projekte jetzt wie Pilze aus dem Boden schießen? Oder bleiben Projekte wie das in Ladenburg die Ausnahme? Wie ist da so Ihre Prognose?
8: Also ein Game Changer würde ich nicht sehen, aber es kann schon ein wichtiger Baustein werden. Also ohne diese Anreize wird Energy Sharing in Deutschland erstmal kein Massenphänomen werden, ganz klar. Dafür sind im Moment die Hürden viel zu hoch. Es fehlen die Smart Meter, es gibt eine komplexe Abrechnung, es gibt unklare Prozesse, volle Netzentgelte und wenig standardisierte Netzbetreiberpraxis. Also Energy Sharing ist eine gute Idee, aber kurzfristig kein Billigstrommodell und auch kein automatischer Durchbruch. Aber ich würde das Potenzial nicht unterschätzen. Energy Sharing kann genau dort stark werden, wo Menschen gemeinsam Lösungen suchen, in Quartieren, in Dörfern, in Genossenschaften, Mehrfamilienhäusern, Gewerbegebieten, Kommunen oder auch denkmalgeschützte Altstädte wie in Ladenburg. Also gerade dort, wo nicht jedes Dach geeignet ist, aber lokal erzeugter Strom erzeugt werden kann, da ist Energy Sharing ja sehr sinnvoll. Also ich würde sagen, wir sehen jetzt in Kürze wahrscheinlich einige Pilotprojekte, Pioniermodelle. Ein breiter Markt entsteht aber erst dann, wenn wirklich die Smart Meter verfügbar sind, die Prozesse standardisiert laufen und wirtschaftliche Anreize verbessert werden. Ohne diese Reform bleibt Energy Sharing eher so ein Instrument für besonders engagierte Bürgerinitiativen. Also mit Reformen kann es aber ein echter Beschleuniger werden, gerade für eine dezentrale, digitale und auch flexible Energiewende. Also ich würde sagen, kein Game Changer, aber ein wichtiger Türöffner.
3: Ja, damit sind wir am Ende dieser Folge. Vielen Dank an euch fürs Zuhören und natürlich auch danke an Sie, Frau Kempfert.
8: Ich bedanke mich ebenso und tschüss.
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2: 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Wir schauen aufs Wetter mit Jörg Schröder im MDR Wetterstudio. Guten Morgen.

0: und Gewitter. Auf die ersten Schauer und Gewitter sind aktuell schon im Westen von Thüringen unterwegs und die schieben sich also ganz allmählich Richtung Osten. Und das heißt, übersetzt, am längsten trocken und den meisten Sonnenschein gibt es heute vor allen Dingen in der Oberlausitz. Da werden die Schauer und Gewitter höchstwahrscheinlich erst im Laufe des Nachmittages ankommen, da auch die Temperaturen bis 26 Grad. Ansonsten pegeln wir uns ein bei angenehmen Werten zwischen 22 und 24 Grad.
1: Und ab morgen dann offiziell Sommer? Wetter sommerlich?
0: Nee, eher nicht, eher wechselhaft. Aber ich sage mal, die Temperaturen, wir können uns nicht beschweren. Temperaturen 20 bis 25 Grad. Vor allem in der ersten Tageshälfte kann es noch zum Teil kräftig regnen.
1: Besten Dank, Jörg. In Bad Saarow in Brandenburg, da beginnt heute das Ostdeutsche Wirtschaftsforum, was dort besprochen wird. Darum geht's gleich nach den Nachrichten. Und im Interview der Woche geht's um den Streit um den 8-Stunden-Arbeitstag. Wir sprechen darüber mit einem Unternehmensberater und Buchautor.
2: 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Um 10 Uhr mit Ralf Valencia. In Deutschland fehlen nach Angaben des Richterbunds 2000 Strafverfolger. Verbandsgeschäftsführer Sven Rebin sagte der Bild am Sonntag, in fast allen Bundesländern müssten 3 Ermittler die Arbeit für 4 erledigen. Strafverfahren dauerten immer länger. Kleinere Fälle würden vorzeitig eingestellt. Rebin zufolge müssten sich Bund und Länder noch vor der Sommerpause auf eine angekündigte Personaloffensive einigen. Justizministerin Stefanie Hubig hatte den Ländern 500 Millionen Euro in den nächsten 4 Jahren versprochen. Bundesforschungsministerin Dorothee Bär rechnet nicht mehr mit einer schnellen Reform des BAföG. Die CSU-Politikerin sagte den Funke-Zeitungen, das Vorhaben werde von den Regierungsfraktionen nicht mehr unterstützt. Damit wird die ursprüngliche Anhebung der Wohnkostenpauschale zum kommenden Wintersemester erst einmal nicht umgesetzt. Bär sagte, Studierende in Deutschland seien bereits privilegiert, weil es keine Gebühren gebe. Es sei kein Drama, wenn sie nebenbei jobben gingen. Nach dem Hauseinsturz in Görlitz sehen Experten kein Sicherheitsrisiko beim mitteldeutschen Gasnetz. Nach Angaben des größten Gasnetzbetreibers in Sachsen, Mitnetzgas, sind Vorfälle wie in Görlitz äußerst selten. Jährlich würden hunderte Ortsnetze und Hauseingangsleitungen überprüft. In diesem Jahr investiere man rund 54 Millionen Euro in die Erneuerung des Netzes. In Thüringen sind laut Energieministerium alte DDR-Leitungen größtenteils durch moderne ausgetauscht worden. Das Infrastrukturministerium in Sachsen-Anhalt sieht ebenfalls keinen besonderen Handlungsbedarf. Vor knapp 2 Wochen waren bei dem Hauseinsturz 3 Menschen getötet worden. Behörden vermuten als Ursache eine Erdgasexplosion. Das Theater Erfurt hat sich aus den roten Zahlen gekämpft. Verwaltungschefin Christine Exel sagte dem MDR, das Geschäftsjahr 2025 sei gut gelaufen und mit einem Plus von knapp 3 Millionen Euro abgeschlossen worden. Die Auslastung habe bei knapp 86% gelegen. Das Theater war 2023 unter anderem wegen weniger erfolgreichen Domstufenfestspielen in Schieflage geraten. Zuletzt gab es am Theater eine Premiere weniger. Zudem müssen Bühnenbilder nachgenutzt werden. Das waren die Nachrichten. Und nun zum Wetter mit den Temperaturen von 9 Uhr. Auf dem Brocken stark bewölkt bei 16 Grad. Chemnitz heiter 19, Dresden heiter 19, Eisenach bedeckt 18, Erfurt bedeckt 19, auf dem Fichtelberg sonnig bei 15 Grad. Gera 19, Görlitz heiter 19, Halle sonnig 20, Leipzig sonnig 20, Magdeburg sonnig 19 und in Meiningen bedeckt bei 18 Grad. Die Vorhersage? Heute erst heiter, später von Westen immer dichtere Wolken und teilweise kräftige Schauer oder Gewitter, örtlich auch Unwetter mit Starkregen, Hagel und Sturmböen. Höchstwerte 22 bis 26 Grad. In der Nacht wechselnd bewölkt und weitere Schauer oder Gewitter, Tiefstwerte 15 bis 10 Grad. Morgen wechseln bewölkt mit Sonne und gebietsweise Schauer, Höchstwerte 19 bis 24 Grad. Am Dienstag neben Sonne im Tagesverlauf auch einige Schauer und wieder sommerlich warm. MDR Verkehrsdienst, Vorsicht auf der A2 Richtung Hannover. Zwischen Magdeburg-Kannensteg und dem Kreuz Magdeburg liegt ein totes Reh auf der Fahrbahn. Vorsicht auf der B88 Ilmenau-Jena zwischen Gräfenroda und Geschwenda. Hier läuft ein Schaf auf der Fahrbahn. Und die B249 Sondershausen-Ebeleben ist zwischen der B4 und dem Abzweig Schernberg

0: in beiden Richtungen nach einem Unfall gesperrt. Soweit der MDR-Verkehrsdienst, die Zeit 10.04 Uhr.
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2: Im Studio begrüßt Sie Ulrike Köhler. Schönen guten Tag. In Bad Saarow in Brandenburg, da beginnt heute Nachmittag das Ostdeutsche Wirtschaftsforum. Bis Dienstag soll dann unter dem Motto eine neue Unordnung die wirtschaftliche Bedeutung Europas, Deutschland und im Speziellen der ostdeutschen Länder diskutiert werden. Auf der Gästeliste stehen neben Unternehmens- und Verbandsvertretern auch Bundeskanzler Friedrich Merz und Sachsen-Anhaltsministerpräsident Sven Schulze. Martin Adam blickt voraus.
3: Eine neue Unordnung, un in Klammern, ist das Leitmotiv des 11. Ostdeutschen Wirtschaftsforums. Die Energiekrise infolge der Kriege im Iran und in der Ukraine, Fachkräftemangel und zu viel Bürokratie belasten nicht nur die Wirtschaft in Ostdeutschland, erklärt vor Konferenzbeginn die Leiterin Juliane Nandra. Die Probleme im Osten würden von der Bundespolitik allerdings nicht gleichwertig behandelt. Dabei sei die Region speziell. Sie befinde sich nach wie vor in der Transformation, biete aber beispielsweise durch den hohen Ausbaugrad bei erneuerbaren Energien, Ansiedlungen von Datenzentren und der Offenheit auch für Rüstungsinvestitionen große Chancen. Man könne in der Energiegewinnung schneller unabhängig sein als andere Regionen. Das sei in Hinblick auf die stromintensive KI-Datenverarbeitung ein Vorteil. Auf dem Programm des dreitägigen Wirtschaftsforums stehen Debatten mit Bundeskanzler Merz, Digitalminister Wildberger, Auftritte der Ministerpräsidenten von Brandenburg und Sachsen-Anhalt, Woidke und Schulze, aber auch Gäste aus Polen und Tschechien, wie Polens Interimsbotschafter in Deutschland Jan Tombinski. Gerade in der Zusammenarbeit mit polnischen und tschechischen Unternehmen sieht Konferenzleiterin Nandra Möglichkeiten. In den Nachbarländern sind Wirtschaft und Verwaltung deutlich weiter digitalisiert als in Deutschland. Bundeswirtschaftsministerin Reiche hatte ihre Teilnahme kurzfristig aus gesundheitlichen Gründen abgesagt. Das Ostdeutsche Wirtschaftsforum wird veranstaltet von der Initiative Deutschland, Land der Ideen vom Bundesverband der Deutschen Industrie, BDI, versteht sich aber als neutrale Konferenz.
2: In Görlitz, da ist heute nochmal Wahltag. 44.500 Einwohner sollen den Oberbürgermeister wählen. Beim ersten Wahlgang hatte keiner die absolute Mehrheit auf sich vereinen können. Deswegen ist jetzt ein zweiter Wahlgang nötig. Martin Klimank.
4: Zwei der vier Kandidaten haben sich nach dem ersten Wahlgang zurückgezogen. Und genauso war es schon bei der letzten OB-Wahl 2019. Damals wie heute tritt Sebastian Wippe von der AfD an, mit folgenden Vorhaben.
5: Für mich ist es sehr wichtig, dass wir Görlitz wirtschaftlich voranbringen. Das heißt, wir brauchen wirklich einen zentralen Ansprechpartner im Rathaus, der quasi die Wirtschaftsförderung und das Rathaus mit verbindet. Da brauchen wir ganz klare Projekte, die wir dann angehen, dass wir nach dem Motto dann noch arbeiten, one face to customer, und dass wir wirklich den Leuten den roten Teppich ausrollen und nicht, dass der Einzelne losrennt und sich in den verschiedenen Abteilungen seine Informationen zusammensuchen muss. Das ist natürlich ein ganz wichtiges Thema, ne? Gerade eben die Wirtschaftsförderung, weil von der Wirtschaft ist alles abhängig. Ne? Wenn ich ein Theater erhalten möchte, was ich möchte, dann brauche ich ja statt aber auch das Geld, weil wir ja die Zuschüsse bezahlen müssen. Ja? Andere Themen sind natürlich die Entwicklung des Berzdorfer Sees, die müssen wir vorantreiben. Da habe ich ein paar Ideen mal in den Raum gestellt, angefangen von einem Freizeitbad mit Saunalandschaft und so weiter, wo wir uns auf Investorensuche machen sollten für den Nordstrand oder auch mal auf der Südseite habe ich das Thema eines themenbezogenen Freizeitparks ins Spiel gebracht, ne, um einfach auch die Diskussion mal anzustoßen, was können wir denn eigentlich?
4: Ja, und Amtsinhaber Octavian Uso von der CDU, der setzt folgende Schwerpunkte, um die Stadt weiter voranzubringen.
6: Wir wollen gerne die Großprojekte, die wir jetzt angeschoben haben, weiter vorantreiben. Ob das die gemeinsame Fernwärmeversorgung ist mit unserer Schwesterstadt Zgorzelec. Wir wollen die Stadthalle vorantreiben. Dort wird gerade die Stadthalle saniert. Und was mir auch sehr, sehr wichtig ist, die Schulsanierung voranzutreiben hier in unserer Stadt. Wir haben viele Aufgaben diesbezüglich. Wir bauen jetzt eine neue Oberschule. Aber wir müssen auch mehrere Schulen noch sanieren, die Melanchthon-Schulen, hier die Oberschule Innenstadt. Und deswegen in diesem Bereich auch Bildung und Kinder und Jugend müssen wir viel tun. Auch die wirtschaftliche Entwicklung in unserer Stadt Auch dort wollen wir zusätzliche Akzente setzen. Wir haben in den letzten Jahren auch verschiedene Ansiedlungen hier gehabt. Aber wir müssen dafür sorgen, auch dass die vorhandenen Arbeitsplätze erhalten bleiben und gut bezahlt sind.
4: Beim ersten Wahlgang vor 3 Wochen, da hatte Octavian Ozu mit 49,1% der Wählerstimmen die absolute Mehrheit knapp verpasst. Für Sebastian Wippel hatten 44,3% gestimmt. Die Wahlbeteiligung lag bei 58,8%.
2: Wenn Pariser Fußballfans feiern, dann kann die Lage schon mal aus dem Ruder laufen. So war es im vergangenen Jahr, als Paris Saint-Germain die Champions League gewonnen hatte. Es kam zu Zerstörungen und Plünderungen. Und jetzt hat der Fußballclub aus der französischen Hauptstadt erneut den europäischen Wettbewerb gewonnen. Wie der Abend verlaufen ist, darüber berichtet Julia Borutin.
7: Entfesselte Freude auf den Champs-Élysées.
8: C'est incroyable, c'est la fête.
7: Circa 20.000 Menschen waren nach dem Abpfiff auf die Prachtstraße von Paris geströmt, die Polizei für den Autoverkehr gesperrt hatte. Weiter westlich im Heimstadion von PSG, dem Parc des Princes, hatten zuvor beim Public Viewing 48.000 Fans ein Wechselbad der Gefühle durchlebt, genau wie die vielen PSG-Anhänger, die vor den Toren des Stadions auf ihren Handys das Match verfolgten. Erst zittern, dann jubeln. Ich bin stolz auf mein Team, stolz auf meine Stadt. Wir haben so viele Jahre gelitten. Ich bin einfach glücklich. Wir feiern, dass PSG jetzt endlich anerkannt ist. Wir zeigen hier, wie groß PSG ist. Sowohl am Parc des Princes als auch auf den Champs-Élysées kam es im Laufe des Abends zu vereinzelten Auseinandersetzungen zwischen Polizei und Fans. Einige Feiernde zündeten Feuerwerkskörper, steckten Leihfahrräder in Brand. Das Großaufgebot der Polizei antwortete umgehend mit Tränengasgranaten. 8.000 Polizisten waren im Großraum Paris im Einsatz. Eine Maßnahme, um Zustände wie im letzten Jahr mit Zerstörungen, Plünderungen, 200 Verletzten und sogar 2 Toten zu verhindern. Diesmal, so wünschte es sich am Abend Bürgermeister Emmanuel Grégoire auf Ex, solle mit Freude und im gegenseitigen Respekt gefeiert werden. Schon jetzt ist klar, dass die Party weitergeht. Am Sonntag werden 100.000 Fans zur Parade der siegreichen Spieler auf dem Champ de Mars vom Eiffelturm erwartet. Danach werden die Helden von Präsident Macron im Élysée-Palast empfangen.
2: Die 8-stündige Sperrung der Brenner-Autobahn durch Anwohner ist vorbei. Man hatte lange Staus und auch ein mögliches Verkehrschaos in Bayern befürchtet. Aber es ist glimpflicher abgegangen als befürchtet. Anton Rauch fasst den gestrigen Tag zusammen.
9: Ob Polizei, Rettungsdienste oder der ADAC, alle waren sie vorbereitet und hatten viele Helfer in Einsatzbereitschaft. Am Ende war viel weniger Verkehr als an einem normalen Pfingstferientag, weil Radio, Fernsehen und Zeitungen schon Tage und Wochen vorher berichtet haben, konnten sich Autofahrer darauf einstellen und waren erst gar nicht Richtung Brenner gefahren. Die Stauberater hätten auf Motorrädern Hilfe leisten können. Bernd Emmerich ist beim ADAC Südbayern Verkehrsexperte und Stauberater.
10: An dieser Stelle muss man auch an die vielen eigentlichen Reisenden danken, die ihre Pläne kurzfristig umgeschmissen haben oder vorziehen konnten oder geändert haben, wie auch immer, und zu dem Erfolg eigentlich beigetragen haben, dass das Chaos heute ausgeblieben ist und der Verkehr auf den verbliebenen Bahnen dann eigentlich relativ ruhig verlaufen konnte.
9: An den Rasthöfen waren Urlauber, die andere Ziele hatten in Österreich und denen die Brennersperrung nichts ausgemacht hat.
11: Da wir Richtung Osttirol fahren und auch gar nicht in die Richtung Südtirol wollen. Wir machen jetzt hier kurz Pause und fahren dann in Kufstein ab Richtung Kitzbühel und dann hinten über Bundesstraßen runter.
12: Es läuft zumindest sehr gut. Ne? Wir haben keine Beeinträchtigungen gemerkt. Gar nicht, ne.
13: Wir haben uns darauf eingestellt, indem wir einfach davor noch ein paar Routen abgecheckt haben, ob die betroffen sind, und auch heute früh noch mal geschaut haben nach den Routen, ob da Verzögerungen drin sind, aber es waren keine, also für uns kein Problem.
9: Oder sie hatten sich ihre eigene Strategie für die Italienfahrt zurechtgelegt, wie Familie Schüler aus Nördlingen.
14: Also wir fahren morgen nach Italien und haben uns so darauf vorbereitet, dass wir jetzt einen Tag vorher fahren und halten zwischendurch in Innsbruck.
9: Das heißt, genau. Sie übernachten in Innsbruck mit dem Kind und
15: machen
9: fahren dann
15: eine Nacht Pause und fahren dann morgen weiter an Gardasee über den Brenner und hoffen, dass er wieder frei ist.
9: Es war zum Beispiel befürchtet worden, dass Autofahrer sich bei größeren Staus Schleichwege durch die Inntalgemeinden suchen würden und von der Polizei zurückgeschickt werden könnten. Dann gab es am Sperrungssamstag weder die Staus noch den Schleichverkehr, so Stefan Sonntag vom Polizeipräsidium Oberbayern Süd in Rosenheim.
15: Der einzige kleinere Moment war heute Vormittag, als es nach einem Verkehrsunfall auf der Autobahn Salzburg in Richtung München zu Stauungen kam. Da haben etliche versucht, an der Anschlussstelle Bernau-Prien rauszufahren und das zu umfahren. Aber die meisten davon haben wir dann gleich wieder auf die Autobahn zurückgeschickt. Aber im Zusammenhang mit der Brennersperrung gab es keinerlei Stauungen.
9: Lkw-Fahrer dagegen sind von der österreichischen Polizei in Kufstein zurückgeschickt worden oder haben an der Raststätte Kiefersfelden gewartet.
10: Die Lkw-Fahrer wurden ja auch schwer ausgebremst. Gleich hinter der Grenze wurden ja alle ausgeleitet. Insofern sind natürlich die Parkplätze hier wie an der Rastanlage pickepacke voll. Und die Fahrer müssen halt schauen, wie sie sich die Zeit vertreiben, die sie eigentlich mit Fahren hätten verbringen sollen.
9: Wie sich der Verkehr nach der Sperrung entwickeln wird, kann noch niemand sagen. Allgemein ist die Hoffnung, dass es sich verteilen wird. Mit Staus und längeren Fahrzeiten muss weiter gerechnet werden auf dem Weg von und nach Italien. Denn auch die Lueckbrücke auf der Brennerroute ist nur einspurig befahrbar.
2: Und damit ist es 10.15 Uhr, Viertel 11. Unser Top-Thema zur Stunde in Deutschland, da fielen 2000 Strafverfolger, das beklagt der Richterbund. Strafverfahren dauerten deshalb immer länger, kleinere Fälle würden immer öfter vorzeitig eingestellt. Weitere Meldungen jetzt mit Ralf Valencia.
0: Über dem Nordosten der USA ist ein Meteorit explodiert. Wie die NASA erklärte, war ein Feuerball zu sehen und laute Knallgeräusche zu hören. Der Meteorit habe eine Geschwindigkeit von mehr als 120.000 Kilometern pro Stunde gehabt und sei in einer Höhe von 64 Kilometern explodiert. Anwohner berichteten, dass Häuser geschwankt hätten. In Osnabrück werden heute zwei Blindgänger aus dem Zweiten Weltkrieg entschärft. Rund 1.600 Menschen müssen ihre Wohnungen verlassen. Weil Gleise in der Sperrzone liegen, werden auch einige Züge umgeleitet. Betroffen sind unter anderem die ICE-Züge zwischen Berlin und Aachen. Die Stadt Eisenach sucht noch Vorschläge für den Ehrenamtspreis. Die Stadtverwaltung rief Einwohner, aber auch Vereine oder Unternehmen auf, Menschen zu benennen. Sie sollten sich im sozialen, kulturellen, sportlichen oder ökologischen Bereich ehrenamtlich engagieren. Vorschläge werden bis Ende Juni entgegengenommen. Das Wetter. Heute erst heiter, später wechselnd bis stark bewölkt und teils kräftige Schauer oder Gewitter, 22 bis 26 Grad. In der Nacht wechselnd bewölkt und weitere Schauer oder Gewitter, 15 bis 10 Grad. Morgen wechselnd bewölkt mit Sonne und gebietsweise Schauer, 19 bis 24 Grad. MDR aktuell Verkehrsdienst. Vorsicht auf der B88 Ilmenau-Jena. Zwischen Gräfenroda und Geschwender läuft ein Schaf auf der Fahrbahn. Und die B249 Sondershausen-Ebeleben ist zwischen der B4 und dem Abzweig Schernberg in beiden Richtungen nach einem Unfall gesperrt. Soweit der MDR aktuell Verkehrsdienst. Die Zeit 10.17 Uhr.
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16: Mit Sven Kochale. Der 8-Stunden-Arbeitstag scheint in Deutschland heilig zu sein. Er gilt als einer der größten Erfolge der Arbeiterbewegung und ist seit dem Jahr 1918 gesetzlich vorgeschrieben. Da hat sich also in über 100 Jahren praktisch nichts bewegt, obwohl sich die Arbeitswelt seitdem stark verändert hat. Nun aber will die Bundesregierung das entsprechende Arbeitszeitgesetz anpassen, flexibler machen. Statt einer täglichen Höchstarbeitszeit könnte es künftig zum Beispiel eine wöchentliche Obergrenze geben. Wie sich unser Arbeitsleben dadurch verändern könnte, darüber reden wir mit Guido Zander. Er berät Unternehmen bei der Personalplanung und bei Arbeitszeitmodellen. Und er hat ein Buch geschrieben mit dem Titel »Die faulen Deutschen«. Fragezeichen. Ich grüße Sie, Herr Zander.
17: Hallo, Herr Kochale, grüße Sie.
16: Wie erleben Sie die Debatte um die Arbeitszeit?
17: Ja, leider Gottes sehr polarisiert von beiden Seiten und auch tatsächlich, wenn man das so sagt, ziemlich kompetenzfrei. Also es wird eben immer nur zugespitzt und ne, das Beispiel jetzt, die Abschaffung der 10-Stunden-Obergrenze führt dazu, dass wir alle nur noch 73,5 Stunden die Woche arbeiten müssen. und so weiter. Und das sind Extremszenarien, die so nie eintreten werden. Die Wahrheit liegt irgendwo dazwischen drin, aber irgendwie wird nur noch sehr polarisiert diskutiert.
18: Bevor wir über die Optionen und die Möglichkeiten ein bisschen reden, ich will nochmal bei der politischen Debatte so ein bisschen bleiben. Die Arbeitsministerin Bärbel Baas von der SPD will jetzt Vorschläge machen. Allerdings widerwillig, und da macht sie auch keinen Hehl draus, das hat sie bei der Rede kürzlich auf dem DGB-Bundeskongress in Berlin sehr deutlich gemacht. Da hören wir noch mal rein.
19: Wenn es nach der SPD und nach mir persönlich geht, fassen wir das Thema Arbeitszeit gar nicht erst an. Aber es steht im Koalitionsvertrag. Und ich verspreche euch, ich werde weiter gegen den Abbau von Arbeitnehmerrechten kämpfen, insbesondere wenn es um die Gesundheit und den Arbeitsschutz von Beschäftigten geht. Darauf könnt ihr euch verlassen.
18: Bundesarbeitsministerin Bärbel Baas, die SPD fühlt sich den Gewerkschaften traditionell besonders verpflichtet. Aber wenn Sie das so hören, was kann da rauskommen?
17: Ja, das wird eigentlich schon tot gemacht, bevor überhaupt was diskutiert wurde, ne? Ich meine, da sind ja zwei Themen, die relevant sind. Das eine ist, dass es definitiv Tätigkeiten, Branchen und so weiter gibt, wo die tägliche Höchstgrenze von 10 Stunden heute sehr, sehr sinnvoll ist, ne? Und das ist eben überwiegend in der Industrie so gegeben. Deshalb ist das ja auch seit 1918 im Zeitalter der industriellen Revolution eingeführt worden. Aber wir haben heute halt an vielen Stellen eine komplett veränderte Arbeitswelt mit anderen Tätigkeiten. Ich sage nur mal Außendienst oder der Messebauer, der vielleicht lieber, bevor abends im Hotel sitzt, 12-13 Stunden am Tag arbeitet und dafür dann einen Tag mehr bei seiner Familie ist. Und das wird eben heute alles durch dieses Arbeitszeitgesetz eigentlich unterbunden. Und deshalb bin ich der Meinung, es muss reformiert werden, es muss flexibilisiert werden. Die Dinge, die hier besprochen werden, sind sinnvoll. Und gleichzeitig muss man natürlich auch im Auge behalten, dass bestimmte Arbeitsplätze oder Situationen eben, ja, ne, dass man da vielleicht sowas wie die 10 Stunden beibehält. Und momentan habe ich das Gefühl, dass jede Diskussion eben mit dem Aufbau von Extremszenarien einfach unterbunden wird.
18: Sie reden jetzt von 10 Stunden Arbeitstag. Wir meinen in der Regel 8 Stunden. Da fangen die kleinen Unterschiede schon an. Was genau sind jetzt der Unterschied dort?
17: Genau. Auch das ist in der Diskussion schon wieder völlig falsch, dass der 8-Stunden-Tag abgeschafft wird. Also aktuell ist es so, wir sagen, im Durchschnitt von 6 Monaten muss man auf Basis einer 6-Tage-Woche 48 Stunden im Schnitt gearbeitet haben. Das entspricht bei einer 6-Tage-Woche dann 8 Stunden pro Tag. Es gibt aber die maximale Arbeitszeitgrenze von 10 Stunden pro Tag. Das heißt, ich kann theoretisch, auch Stand heute schon, 60 Stunden arbeiten, also 6 Tage AC-Stunden, solange ich im Durchschnitt von 6 Monaten nicht mehr als 48 Stunden pro Woche arbeite. Und das Einzige, was jetzt eben aktuell diskutiert wird, ist, dass diese 10-Stunden-Grenze aufgehoben wird, dass ich an einzelnen Tagen auch mal 12 Stunden arbeiten kann. Solange ich aber im Durchschnitt, und das soll ja auch bleiben, die 48 Stunden einhalte, wäre das in Ordnung. Und da werden jetzt diese Extremszenarien an die Wand gemalt, wo ich sage, Stand heute sind ja auch 60 Stunden möglich. Ich selber habe in meinem Leben weit über 200 Unternehmen, gerade auch aus der Industrie und in anderen Branchen, aber auch beraten. Ich kenne kein einziges Unternehmen, in dem regelmäßig und oft 60 Stunden gearbeitet werden. Und insofern, wenn jetzt noch nicht mal die 60 Stunden ausgenutzt werden, warum sollten wir dann plötzlich bei 73,5 Stunden landen? Natürlich kann es einzelne Unternehmen geben, die das in irgendeiner Form mal ausnutzen und so weiter. Und wie gesagt, da bin ich ja auch dabei. In der Lösungsfindung kann man dann auch gerne kontrovers diskutieren und sagen, wie kann man einen gewissen Arbeitsschutz dann trotzdem noch aufrechterhalten? Aber per se mit diesen Schreckgespenstern und Angstmachen quasi die Diskussion schon zu ersticken, davon halte ich nicht viel.
18: Das ist das Interview der Woche bei MDR aktuell. Wir reden mit Guido Zander. Er berät Unternehmen bei der Personalplanung und bei Arbeitszeitmodellen. Wo wir die Modelle schon aufrufen, da gibt es ja so viele Ideen. Inzwischen die 4-Tage-Woche, die 60-Stunden-Woche, den 10-Stunden-Tag. Zu DDR-Zeiten gab es auch 12-Stunden-Schichten mit entsprechend langen Erholungszeiten dann im Anschluss. Warum haben Sie das Gefühl, setzt sich da praktisch im Moment nichts durch?
17: Ja, die 4-Tage-Woche wurde ja auch sehr stark gehypt. Und das Problem ist, jedes dieser Modelle hat seine Berechtigung, aber passt eben nicht überall. Und wir neigen dazu, in der Diskussion immer quasi zu sagen, da ist jetzt was toll und das müssen jetzt alle machen. Also zum Beispiel haben viele Handwerksbetriebe die Vier-Tage-Woche eingeführt. Allerdings auf der Basis, dass viele Handwerksbetriebe eben am Freitag zum Beispiel in der Regel sowieso schon einen verkürzten Arbeitstag bis 12 oder 14 Uhr hatten. Und die haben dann einfach diese Stunden vom Freitag auf Montag bis Donnerstag umgelegt, haben sich quasi eine Baustellenanfahrt gespart und die Mitarbeitenden haben dann eben ein dreitägiges Wochenende. Wenn ich jetzt aber zum Beispiel einen klassischen Industriebetrieb sehe, der mit 40 Stunden arbeitet und dann eben in einem vollkontinuierlichen System, also an 7 Tage die Woche 24 Stunden arbeitet, da kann ich ja zum Beispiel gar nicht die Schichten verlängern. Ne? Also 3 mal 8 ist 24. Ich kann nicht sagen, ich verteile Arbeitszeit um und damit bin ich automatisch bei einer 4-Tage-Woche bei einer 32-Stunden-Woche. Wenn jetzt die Erwartung ist, dass das bei vollem Lohnausgleich gilt, dann müsste quasi sich die Produktivität um 25% erhöhen, damit quasi der Betrieb ohne Verlust aus der Sache rausgeht. Und das ist eben relativ unwahrscheinlich, dass man das schafft. Also klar, gegebenenfalls senke ich ein bisschen die Krankenkosten. Wenn ich flexibilisiere, kann ich vielleicht auch noch Stunden vermeiden, die Leute da sind, wo ich sie sonst nicht brauche. Aber dass man da 25% hebt, ist eher unwahrscheinlich. Ja, und wenn man zum Beispiel jetzt die ganzen Studien sieht, die in England, auch in Deutschland durchgeführt worden sind, im Ergebnis ist da tatsächlich immer eine 4,5-Tage-Woche rausgekommen. Man hat immer gesagt, die 4-Tage-Woche war das. Im Ergebnis wurden in allen diesen Studien im Durchschnitt 4,5 Tage gearbeitet, weil man dann eben gesehen hat, die 4 Tage können einfach nicht kompensiert werden durch höhere Produktivitätsgewinne. Oder man muss eben bestehende Arbeitszeit umverlagern. Aber dieses Modell, wir arbeiten einen Tag weniger, gleiches Gehalt, hat sich eben in den meisten Branchen als nicht, sage ich mal, durchführbar erwiesen im Sinne von Produktivität und Kosten.
18: Nehmen Sie uns gerne mal mit in Ihre Beratungstätigkeit. Also wie sieht das dann in der Praxis aus? Welches Unternehmen haben Sie da zuletzt zum Beispiel erfolgreich beraten können? Wo haben Sie da einen Kompromiss gefunden?
17: Also wir haben gerade ein ziemlich spektakuläres Projekt abgeschlossen. Das ist ein Unternehmen, das Maschinen herstellt für Automatisierung und die haben ihre Fertigung weitestgehend sehr, sehr stark automatisiert, dass die viele Anlagen haben, die 8 bis 12 Stunden bedienerlos laufen können. Und das bedeutet, dass wir plötzlich in einem vollkontinuierlichen System mit 1,5 Schichten auskommen. Das heißt, wir können uns Nachtschichten sparen, wir können Wochenendschichten komplett reduzieren und haben den Mitarbeitern die Möglichkeit gegeben, die ganz flexibel arbeiten, zum Beispiel nur noch in 4 Tagen Woche bei vollem Lohnausgleich zu arbeiten und über eine App selber zu sehen, wann es für sie passt, in die Firma zu kommen, um zum Beispiel Puffer aufzufüllen oder zu entleeren. Sie haben vorhin mal genannt, dass es in der DDR früher auch schon mehr längere Schichten gab, 12-Stunden-Schichten. Mhm. Und da gibt es eigentlich ein ganz interessantes Beispiel, und zwar der Chemiepark Leuna. Die haben nach wie vor mit Bestandsschutz Tarifverträge aus der DDR, die 12-Stunden-Schichten erlauben. Aber nur die Unternehmen, die quasi auch früher schon in der DDR da angesiedelt waren. Und diese 12-Stunden-Schichten, diese Tarifverträge sind den Gewerkschaften tatsächlich heilig. Die werden Teufel tun, die zu kündigen, weil das nämlich bei den Mitarbeitenden, nämlich mit einer 3-Tage-Woche, unglaublich beliebt ist. Und die neuen Unternehmen, die im Chemiepark Leuna angesiedelt sind, die sich an das jetzige Arbeitszeitgesetz halten müssen, die haben tatsächlich insgesamt wesentlich unattraktivere Schichtpläne und verlieren immer wieder Mitarbeitende an die alteingesessenen Betriebe. Und das zeigt eben, dass es auch in der Industrie, sofern es der Arbeitsplatz eben belastungstechnisch hergibt, durchaus eine Option sein kann und auch für die Mitarbeitenden gut sein kann, mal so eine 12-Stunden-Schicht zu prüfen. Und insofern, es geht jetzt schon sehr viel, aber für bestimmte Branchen, ich sag mal Außendienst, Messebau und so weiter und so fort, passt es einfach nicht mehr. Und selbst in der Industrie kann es vereinzelt Punkte geben, wo man sagen kann, da ist es gut, wenn man mal die 10-Stunden-Grenze durchbrechen kann.
18: So geht modernes Arbeiten. Wir haben gesprochen mit Guido Zander. Er berät Unternehmen bei der Personalplanung und bei Arbeitszeitmodellen. Dankeschön für diese Einblicke.
17: Ja, sehr gerne.
2: Und das ganze Gespräch gibt's auch zu hören in der ARD Sounds App. Und damit ist es gleich 11:30. Es geht zu Jörg Schröder im MDR Wetterstudio. Jörg, kurzes Update zum Sonntagswetter.
20: Aktuell ist es doch, kurz hast du gesagt. Dann machen wir es ganz kurz. Und das heißt, aktuell haben wir Schauengewitter vor allen Dingen in den westlichen Landesteilen von Thüringen und auch von Sachsen. Und diese Schauengewitter schieben sich immer weiter Richtung Osten. Und das heißt, übersetzt in der Oberlausitz in Ostsachsen wird es noch am längsten trocken bleiben. Da erwarten wir auch die höchsten Temperaturen bis 26
3: 26, 27 Grad. Ansonsten pegeln wir uns ein zwischen 22 und 24 Grad. Und die Schauer und Gewitter können zum Teil auch kräftiger ausfallen mit Starkregen, mit Sturmböen und auch Hagel.
2: So, und weil du schnell gemacht hast, darfst du jetzt noch auf morgen blicken.
3: Morgen in der ersten Tageshälfte, mach's ein bisschen langsamer, erwarten wir vor allem in Sachsen, auch in Thüringen noch länger anhaltenden kräftigen Regen. Der schiebt sich langsam Richtung Tschechien weg. Und morgen Nachmittag sieht's gar nicht mal so schlecht aus. Da haben wir so eine Mischung aus Sonnen- und Wolkenschauer, sind da eher selten. Und für alle die, denen es viel zu warm war, Temperaturen 20 bis 23 Grad.
2: Besten Dank, Jörg.
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2: Ein mildes Urteil für drei jugendliche Vergewaltiger entsetzt viele Menschen in Großbritannien. Mehr dazu gibt's hier nach den Nachrichten. Und Fachkräftemangel, den gibt's auch in der Kirche. Über einen Priester, der als Quereinsteiger gestern geweiht wurde, berichten wir hier bei MDR aktuell in gut 20 Minuten.
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0: Um 10.30 Uhr mit Ralf Valencia. In Deutschland fehlen nach Angaben des Richterbunds 2000 Strafverfolger. Verbandsgeschäftsführer Sven Rebin sagte der Bild am Sonntag, in fast allen Bundesländern müssten drei Ermittler die Arbeit für vier erledigen. Strafverfahren dauerten immer länger. Kleinere Fälle würden vorzeitig eingestellt. Rebin zufolge müssten sich Bund und Länder noch vor der Sommerpause auf eine angekündigte Personaloffensive einigen. Justizministerin Stefanie Hubig hatte den Ländern eine 500 Millionen Euro in den nächsten 4 Jahren versprochen. Bundesforschungsministerin Dorothee Bär rechnet nicht mehr mit einer schnellen Reform des BAföG. Die CSU-Politikerin sagte den Funke-Zeitungen, das Vorhaben werde von den Regierungsfraktionen nicht mehr unterstützt. Damit wird die ursprüngliche Anhebung der Wohnkostenpauschale zum kommenden Wintersemester erst einmal nicht umgesetzt. Bär sagte, Studierende in Deutschland seien bereits privilegiert, weil es keine Gebühren gebe. Es sei kein Drama, wenn sie nebenbei jobben gingen. Die Ukraine hat in der Nacht erneut Ölanlagen in Russland mit Drohnen angegriffen. Das berichtet die Online-Zeitung Ukrainskaya Pravda. Zu den Zielen habe ein Öllager im Asowschen Meer und eine Raffinerie an der Wolga gehört. Russische Behörden meldeten Brände und Schäden, ohne Details zu nennen. Nach Angaben des russischen Militärs wurden in der Nacht mehr als 200 ukrainische Drohnen abgefangen. Tschechien wird das NATO-Ausgabenziel für dieses Jahr voraussichtlich verfehlen. Ministerpräsident Andrej Babiš sagte der Financial Times, seine Regierung werde zwar ihr Bestes geben, um die 2%-Zusage einzuhalten, seine Regierung habe jedoch mit einem Haushaltsdefizit zu kämpfen. Die NATO-Mitgliedstaaten hatten im vergangenen Jahr beschlossen, die Verteidigungsausgaben bis spätestens 2035 sogar auf 5% anzuheben. Die US-Regierung fordert die Europäer immer wieder zu höheren Militärausgaben auf. Bei einem Chemieunfall in einer US-Verpackungsfabrik sind alle 9 noch vermissten Menschen tot. Die Behörden in Longview im Bundesstaat Washington teilten mit, dass bei der Implosion eines Tanks am Dienstag insgesamt 11 Arbeiter ums Leben gekommen sind. 2 Todesopfer waren bereits kurz nach dem Unfall geborgen worden. Rettungskräfte hatten in den Trümmern nach Vermissten gesucht. Der zerstörte Tank enthielt stark ätzende Weißlauge. Das waren die Nachrichten. Und nun zum Wetter mit den Temperaturen von 10 Uhr. In Dresden sonnig bei 20 Grad, Eisenach wolkig 20, Erfurt bedeckt 19, Gardelegen sonnig 20, Hoyerswerda wolkig 20, Magdeburg wolkig 20, Neuhaus am Rennweg bedeckt 19, Oschatz-Heiter 21, Plauen wolkig 23, Wernigerode bedeckt 20 und in Wittenberg 20 Grad. Die Vorhersage: heute erst heiter, später von Westen immer dichtere Wolken und teilweise kräftige Schauer oder Gewitter. Örtlich auch Unwetter mit Starkregen, Hagel und Sturmböen. Höchstwerte 22 bis 26 Grad. In der Nacht wechselnd bewölkt und weitere Schauer oder Gewitter. Tiefstwerte 15 bis 10 Grad. Morgen wechselnd bewölkt mit Sonne und gebietsweise Schauer. Höchstwerte 19 bis 24 Grad. Am Dienstag neben Sonne im Tagesverlauf auch einige Schauer und wieder sommerlich warm. MDR Aktuell Verkehrsdienst. Aktuell liegen uns keine Störungsmeldungen vor. Soweit der MDR Aktuell Verkehrsdienst. Die Zeit 10.33 Uhr.
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2: Mit Ulrike Göhler, schönen guten Tag. Der Bundesparteitag der FDP, der ist am Vormittag in Berlin fortgesetzt worden. Gestern war Wolfgang Kubicki zum neuen Parteichef gewählt worden. Heute nun geht's um den künftigen Kurs der FDP. Aus Berlin berichtet Clemens Schulze.
4: Die FDP berät heute auf dem Bundesparteitag in Berlin über die künftige programmatische Ausrichtung. Der Leitantrag des Bundesvorstandes sieht unter anderem einen 4-Stufen-Steuertarif, eine Einschränkung des Rechts auf Teilzeit sowie die Einführung von 2 Karenztagen für erkrankte Arbeitnehmer vor. Außerdem sollen Subventionen radikal gekürzt, der Renteneintritt flexibler gestaltet und zur Atomenergie zurückgekehrt werden. Gestern wurde auf dem FDP-Parteitag deutlich, wie tief die Gräben bei den Liberalen sind. Marie-Agnes Strack-Zimmermann hatte mit ihrer überraschenden Kandidatur für den Parteivorsitz diese Spaltung sichtbar gemacht. Gewählt wurde dann doch Wolfgang Kubicki. Er erhielt mit knapp 60% aber ein nur mäßiges Ergebnis. Sein Stellvertreter Höhne bekam nur rund 71% der Stimmen. Der neue Generalsekretär, Kubickis Vertrauter Hagen, nur knapp 59%. Kubicki selbst scheinen diese Gräben nicht zu stören. Er sagte am Abend, entscheidend sei, dass die FDP von den Wählern wieder ernst genommen werde. Er sei optimistisch, dass das mit einem scharfen Profil auch gelingen werde. Kubicki forderte einen Kurswechsel in der Migrations- und Klimapolitik. Dies sei ein Wagnis ohne Garantie, dass die FDP aber eingehen müsse, so der neue Parteichef. Mit Spannung wird heute erwartet, ob es entscheidende Änderungen am Leitantrag geben und wie groß dann die Zustimmung sein wird.
2: Im südenglischen Hampshire haben 3 Jungen im Alter von 13 und 14 Jahren 2 Mädchen vergewaltigt und die Taten gefilmt. Jetzt hat ein Richter die Täter zwar verurteilt, aber ins Gefängnis müssen die Jungen nicht. Stattdessen sollen sie intensiv betreut und überwacht werden. Das erstaunlich milde Urteil sorgt für Entsetzen im Land. Franziska Hoppen.
5: Ein Gerichtsurteil beschäftigt ganz Großbritannien, auch Premierminister Keir Starmer. Auf die Frage eines Journalisten antwortete er, es beunruhige ihn als Politiker und als Vater.
6: I find it distressing, as a politician, I find it distressing, as a father.
5: 3 Jungen zwischen 13 und 14 Jahren hatten 2 Mädchen vergewaltigt, mehrfach. Es geht um insgesamt 10 Übergriffe. Sie hatten die Taten geplant, gefilmt, sich gegenseitig angefeuert und die Videos später geteilt. Darauf ist zu hören, wie sie lachen. Doch der Richter sprach nur Jugendbewährungsstrafen aus. Ins Gefängnis müssen die 3 Jungen nicht. Er habe sie nicht unnötig kriminalisieren wollen, so der Richter. In einem BBC-Interview berichtete eines der Opfer, heute 16 Jahre alt, was ihr dabei durch den Kopf ging, nachgesprochen von einer Schauspielerin.
7: The words hit like a rock. Straight in my face.
5: Die Worte trafen mich wie ein Schlag ins Gesicht. Der Richter stellte es fast so dar, als sei, was die Jungen getan hatten, zwar nicht in Ordnung, aber in den Augen des Gesetzes doch okay, weil sie noch Kinder waren. Warum habe ich mich der Qual ausgesetzt, diesen Prozess durchzustehen, alles noch einmal durchleben zu müssen? Was hatte es für einen Sinn, mir das anzutun, nur damit gesagt wird, es ist in Ordnung?
7: It's fine.
5: Auch das andere Mädchen, heute 15, gab der BBC ein Interview.
8: I was scared, to be honest, because I thought.
5: Ich hatte Angst. Ich dachte, jetzt, wo die Jungen einer Strafe entkommen sind, würden sie versuchen, mich anzusprechen, wenn ich die Straße entlang ginge, weil sie glauben, dass sie damit durchkommen. Sie sind ja schon einmal davongekommen. Warum nicht mit mehr?
8: Can't they get away with more?
5: Ihre Tochter sei gefangen im eigenen Haus, so die Mutter. Die Familie habe überlegt, wegzuziehen. Der Fall sorgt auch international für Aufsehen. Die Französin Gisèle Pelicot, die in Frankreich jahrelang von ihrem Mann betäubt und fremden Männern zur Vergewaltigung angeboten worden war, zeigte sich zutiefst schockiert. Doch Richtlinien in England und Wales sehen Freiheitsstrafen in Jugendstrafsachen nur als letztes Mittel vor, erklärt Sky-Journalist Rob Powell. Es gibt Statistiken, die zeigen, dass junge Menschen, die in Jugendstrafanstalten kommen, mit höherer Wahrscheinlichkeit rückfällig werden, wenn sie entlassen werden. Deshalb werden manchmal Rehabilitationsmaßnahmen wie die gegen die 3 Jungen verhängt wurden, bevorzugt.
10: are sometimes favored.
5: In diesem speziellen Fall jedoch sind einige Rechtsexperten der Ansicht, dass genug Gründe vorlägen, um eine Freiheitsstrafe zu rechtfertigen. Bei der Generalstaatsanwaltschaft waren mehrere Anträge zur Überprüfung des Urteils eingegangen. Sie hat den Fall nun ans Berufungsgericht verwiesen. Strafverteidigerin Chloe Jay spricht im BBC-Interview von einer besonders herausfordernden Aufgabe.
11: A balance has to be struck.
5: Es muss ein Gleichgewicht gefunden werden. Es darf nicht den Anschein haben, als würde der Aufschrei in den Medien das Strafmaß für bestimmte Personen beeinflussen. Es handelt sich um einen sehr komplexen, schwierigen Bereich. Auch weil Frauen und Mädchen ihren Glauben an den Rechtsstaat nicht noch weiter verlieren dürften, sagt Susan Edwards, Juraprofessorin an der Northumbria-Universität. Die Botschaft, die dieser Fall vermittelt, lautet, dass es, wie die Mädchen selbst gesagt haben, überhaupt keinen Sinn macht, solche Fälle weiter zu verfolgen und dass das Vertrauen in das Strafrechtssystem insgesamt schwindet. Denn ohnehin gehen nach offiziellen Schätzungen 5 von 6 Frauen nach einer Vergewaltigung gar nicht erst zur Polizei und nur rund 3% der gemeldeten Fälle enden in England und Wales überhaupt in einer Anklage. Es geht nicht nur darum, dass die Jungen bestraft werden, sondern dass die Mädchen geschützt werden, dass junge Mädchen das Selbstvertrauen haben, sich bei der Polizei zu melden. Vertrauen, das dieses Urteil aus Sicht vieler Briten nicht gerade bestärkt hat.
12: Und damit ist es 10.39 Uhr, Zeit für Frühsport.
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14: Den gibt's mit Maxi Bayer im Studio. Schönen guten Morgen und wir starten mit dem Blick auf den gestrigen Abend. Denn Paris Saint-Germain hat erneut die Fußball-Champions League gewonnen. Der französische Meister bezwang den FC Arsenal im Finale von Budapest mit 4:3 im Elfmeterschießen und wiederholte damit den Erfolg aus dem Vorjahr. Nicole Seifert.
15: Dabei war es für Arsenal erstmal ein Traumstart nach Maß in dieses Champions-League-Finale. Nach nur 6 Minuten sorgte Nationalspieler Kai Havertz für die 1:0-Führung der Gunners. Havertz zog aus spitzem Winkel wuchtig ab Richtung Tor und ließ PSG-Keeper Safonov keine Chance. Damit hat Kai Havertz als erster deutscher Fußballer in 2 Champions-League-Endspielen mindestens je einen Treffer erzielt. Jetzt im Finale gegen Paris Saint-Germain und 2021 für den FC Chelsea gegen Manchester City. Bis zur Pause blieb es beim 1:0 für Arsenal. Die Franzosen blieben zu harmlos. Arsenal war das bessere Team. In der zweiten Hälfte waren die Aktionen der Pariser klarer, ihr Spiel dynamischer. Mitte der zweiten Hälfte schlug Paris zurück. Dembélé verwandelte einen Elfmeter zum 1:1-Ausgleich. Knallte das Leder in die linke untere Ecke. Keeper David Raya entschied sich für die andere Seite. Nach Ablauf der regulären Spielzeit ging es beim Stand von 1:1 in die Verlängerung. Hier gab es keine Tore mehr und die Entscheidung musste im Elfmeterschießen fallen. Mehr Spannung geht nicht. Am Ende hat Paris Saint-Germain die Nerven behalten, gewann das Elfmeterschießen mit 4:3 und feierte erneut den Champions-League-Titel.
14: 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Jubel gestern aber nicht nur bei PSG, sondern auch bei den Handballerinnen vom HC Leipzig. Die sind nämlich wieder erstklassig. 9 Jahre nach der Insolvenz und dem damit verbundenen Zwangsabstieg in die dritte Liga kehrt der 6-fache deutsche Meister und 7-malige DHB-Pokalsieger durch einen 37:24 Heimsieg im letzten Heimspiel gegen Mainz 05 in die Bundesliga zurück. Marlene Tucholke, die war einfach sprachlos, also fast.
26: Mir fehlen die Worte. Also es war so eine unglaublich schöne Atmosphäre heute dank den Fans. Sie haben das Spiel so besonders gemacht und wir haben uns über all die Jahre nach oben gekämpft und es bedeutet mir persönlich so, so, so viel, dass wir das heute geschafft haben. Ich bin unglaublich stolz auf diese Mannschaft.
14: Das sagt der HCL-Spielerin Marlene Tucholke. Gestern Abend wurde hier in Mitteldeutschland aber nicht nur gefeiert, sondern auch geboxt bei der SES-Boxgala in Magdeburg. Und darüber wollen und müssen wir noch einmal sprechen, und zwar mit Sabrina Bramowski. Guten Morgen.
27: Ja, guten Morgen, Maxi.
14: Sabrina, du begleitest die SES-Boxer seit über einem Jahrzehnt. Auch in dieser Woche dominierte der Kampfabend deine Arbeit. Es stand das Rematch zwischen Roman Fress und Armin Çoçay an, nachdem eben diese Çoçay 2022 Fress die einzige Niederlage zugefügt hat. Wie ist es gestern gelaufen?
27: Der Kampf an sich, sensationell für Boxfans, wie ich es auch einer bin, hatte der alles. Man kann den Sport so lieben und dann auch so mitleiden mit den Boxern. Temporeich, schlagstark, intensiv. Roman Fress vom Magdeburger SES-Boxstall kam echt gut rein, boxte clever. Aber dann gab es eine völlig verrückte Runde und bei unserem Sportschau und Sport im Osten Kommentator Aygalay, da gab es dann gar kein Halten mehr, Maxi.
28: Wahnsinnsrunde hier in Magdeburg und wieder geht Fress zu Boden. Was für eine Runde! Mehr Boxen! Schießen geht nicht.
14: Na, da hat die Magdeburger Messehalle ja richtig gebiebt. Was ist in dieser Runde denn genau passiert?
27: Ja, es war einfach völlig verrückt, diese dritte Runde. Eigentlich dachte man, Fress übernimmt die Kontrolle, aber dann kam Çoçay's kräftiger rechter Haken und der schickte dann Fress das erste Mal auf die Bretter. Daraufhin schüttete der sich, ging zurück in den Angriff. Auf einmal wackelte da dann Çoçay, aber durch einen Konter ging Fress ein zweites Mal zu Boden. Und das alles reingepackt in eine einzige von 12 Runden in gerade mal 3 Minuten. Ey, das erlebt man wirklich ganz selten. Unfassbar. Und die Halle, die war nicht mehr zu halten. Beste Stimmung seit Jahren bei einer Boxveranstaltung in Sachsen-Anhalt.
14: Sabrina, es gibt jedoch ein großes Aber. Nach dem Kampf, da gab es Proteste, Unstimmigkeit, Unzufriedenheit aufgrund des Urteils. Kannst du das nachvollziehen?
27: Ja, Maxi, du kannst dir vorstellen, die Uhr hatte längst Mitternacht geschlagen. Da tobte und meckerte Armin Çoçay immer noch in der Kabine, war nicht zu beruhigen. Und viele Boxexperten ehrlicherweise sind bei ihm. Aufgrund seiner starken dritten Runde hat er die Wertung enorm in seine Richtung gezogen. Nicht ganz so schlau war in den letzten Runden das Tempo rauszunehmen und Fress nochmal reinzuholen in den Kampf. Also die Urteilsverkündung war spannend, unentschieden war es am Ende. Unsere Boxexperten, Ex-Weltmeister Dominik Böse aus Freiburg an der Unstrut und auch die absolute Pionierin des Frauenboxens von 1995 bis 2007, ungeschlagene Weltmeisterin Regina Halmich, waren damit nicht einverstanden.
1: Wir haben einen Bombenkampf gesehen. Ich hatte Çoçay leicht vorne. Mir geht es zumindest so, dass ich sage, solche Urteile, das tut dem Boxen nicht wirklich gut. Es war einfach ziemlich eng. Ich glaube, so ein dritter Kampf wäre wirklich perfekt.
3: Also ein Unentschieden war es nicht, aber es ist jetzt, wie es ist. Manchmal muss man sich so einen Kampf auch unkommentiert nochmal in Ruhe zu Hause angucken und dann sieht man doch schon noch einzelne Treffer, die dann gezählt werden. Ja, also es muss eigentlich direkt einen Rückkampf geben.
14: Diese Diskussionen werden uns wohl noch ein wenig beschäftigen und Sabrina, sicherlich nicht nur uns, sondern auch die Prominenz, die sonst gestern in Magdeburg mit dabei war.
27: Ja, es war wirklich eine Menge los, ganz viel Prominenz da, dazu noch Axel Schulz, das ehemalige Schwergewicht, das hat auch mal gut zugesprochen zu Roman Fress nach der 10. Runde. Es ist der Kampf deines Lebens, hat er gesagt. Uli Wegner, die Trainerlegende, war am Start. Viel Boxprominenz am Ring, weil die ARD Mediathek und Sportschau sich diesen Monat eben auch besonders stark machen für das deutsche Boxen, dass durch Kämpfe wie gestern absolut wirklich glänzen kann. Wären dann nicht, Maxi, am Ende diese Urteile?
14: Genau so muss man es wohl festhalten. Informationen waren das von Sabrina Bramowski. Vielen Dank.
9: Und Maxi Bayer, heute Vormittag im Studio für den Sport. Besten Dank. Damit ist es 10.45 Uhr, 10:45. Unsere Topmeldung der Stunde: In Deutschland fehlen 2000 Strafverfolger. Das beklagt der Richterbund. Strafverfahren dauerten deshalb immer länger und kleinere Fälle würden immer öfter vorzeitig eingestellt. Weitere Meldungen hat jetzt Ralf Valencia.
0: Chinas Militär hat nach eigenen Angaben im chinesischen Meer nahe des umstrittenen Scarborough Reefs patrouilliert. Das südliche Kommando teilte mit, an dem Manöver hätten Marine- und Lufteinheiten teilgenommen. Es sei die Geschäftsbereitschaft sichergestellt worden. Das Riff gehört rechtlich zu den Philippinen und wird von China kontrolliert. Im niedersächsischen Kloppenburg ist ein Auto bei einem Unfall in eine Kneipe geschleudert worden. Laut Polizei kam es erst am Bartresen zum Stehen. Die 21-jährige Fahrerin und 2 Lokalgäste wurden verletzt. Zuvor hatte die junge Frau ein anderes Auto übersehen. Beide Fahrzeuge stießen so wuchtvoll zusammen, dass das Auto der Frau die Glaswand der Kneipe durchbrach. In Suhl ist ein Mann bei einem Unfall ums Leben gekommen. Wie die Polizei mitteilte, war der 57-Jährige mit einem sogenannten Handbike unterwegs gewesen. Dabei handelt es sich um ein Rad, das per Handkurbeln angetrieben wird. Die Ursache ist unklar. Das Wetter, heute erst heiter, später wechselnd bis stark bewölkt und teilweise kräftige Schauer oder Gewitter, 22 bis 26 Grad. In der Nacht wechselnd bewölkt und weitere Schauer und Gewitter, 15 bis 10 Grad. Morgen wechselnd bewölkt mit Sonne und gebietsweise Schauer, 19 bis 24 Grad. MDR Aktuell Verkehrsdienst, aktuell liegen uns keine Störungsmeldungen vor. Soweit der MDR Aktuell Verkehrsdienst, die Zeit 10.47 Uhr.
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27: Die Kirche im Erfurter Augustinerkloster, die gehört zu den wichtigsten Lutherstätten weltweit. Jährlich zieht sie über 150.000 Touristen aus aller Welt an. Die wollen an einem authentischen Lutherort beten, staunen, innehalten. Das Kloster ist die Wiege der Reformation. Hier trat 1505 Martin Luther als Mönch ein und feierte zwei Jahre später seine erste Messe. Seit 4 Jahren gibt es Pläne, die Kirche zu einem modernen Veranstaltungsort umzubauen. Dagegen gibt es aber auch Protest. Antje Kirsten berichtet.
16: Die Kirche ist ausgeräumt, leer. Ein ungewöhnlicher, seltener Anblick. Das Kirchengestühl musste raus, weil in dieser Woche der Fußboden vermessen wurde, erklärt Michael Schöner. Sein Leipziger Architekturbüro hat den Zuschlag für den Kirchenumbau erhalten.
17: Damit wir die bestehenden Natursteinplatten in einem Plan genau verorten können und kartieren können. Und der zweite Schritt, der jetzt gerade stattfindet, ist, dass diese Natursteinplatten durch ein Schallverfahren gemessen werden, um Aufschlüsse über die Plattenstärken zu bekommen. Das brauchen wir, weil der Boden aufgenommen werden soll, um mit einer Fußbodenheizung ertüchtigt zu werden. Und das ist ein Eingriff in die Substanz, den wir möglichst genau planen wollen.
16: Eingriff in die Substanz. Da werden die Fachleute der Arbeitsgruppe Augustinerkirche im Erfurter Geschichtsverein hellwach. Diese Kirche funktioniert. Es gibt keinen Grund, sie zu einem Konzertsaal umzubauen, sagen sie. Sicher müsse sich auch eine Kirche wandeln können. Dennoch hat Restaurator Ludwig Volkmann Zweifel am Sinn des Umbaus.
18: Ob so ein Riesenaufwand gerechtfertigt ist und ob er nicht eventuell sogar die ganze Atmosphäre so weit zerstört, dass die Würdigung als Luther-Gedenkort so nicht mehr wahrgenommen wird.
16: Wie zu Luthers Zeiten sieht die Kirche heute nicht mehr aus. Mehrfach wurde sie umgebaut. Hans-Rudolf Meyer, lange Jahre Professor für Denkmalpflege an der Bauhaus-Uni in Weimar, kritisiert die Bauherren, die Evangelische Kirche Mitteldeutschland.
19: Wenn die EKM für so ein Prestigeprojekt, für den es eigentlich keine unmittelbare Notwendigkeit gibt, so viel Geld ausgibt, wenn gleichzeitig an anderen Orten ebenfalls im Bereich der EKM diese Mittel fehlen.
16: Der EKM gehören in Thüringen, Sachsen, Sachsen-Anhalt und Brandenburg rund 6.000 Gebäude. 4.000 davon sind Kirchen. Um sie alle zu erhalten, bräuchte es für jedes Gebäude laut EKM 30.000 Euro im Jahr. 5 Millionen Euro sind jetzt für den Umbau der Augustinerkirche veranschlagt. Augustiner Pfarrer Bernd Bricke verteidigt die Investition. Der Charakter der Augustinerkirche, ein nationales Denkmal, solle erhalten bleiben, aber das Bauwerk sei in die Jahre gekommen.
20: Wir wollen Luther erkennbarer machen hier in der Kirche. Wir wollen auch Raum schaffen für einen Chor, den wir hier vor Ort haben. Luther sagte immer, wir müssen die Kirche natürlich auch entsprechend unseren Bedürfnissen anpassen. Und wir wollen ja, wenn wir heute in eine Kirche gehen, da freuen wir uns, wenn eine Kirche hell und freundlich ist. Ich unterstreiche auch immer, dass wir ja hier eine Kirche haben, die jetzt täglich benutzt wird. Wir haben ja jeden Tag Mittagsgebet, Abendgebet, wir haben hier viele Gottesdienste. Also es lohnt sich hier auch was zu investieren. Dass es darüber Diskussionen gibt, gab es ja auch bei der Frauenkirche, ob man die aufbauen sollte oder das Stadtschloss in Berlin. Überall gibt es Diskussionen.
16: Hellweiß sollen die Wände gestrichen werden. Die Orgelempore soll mit Sitzen für den Chor erweitert werden. Und eine Chortreppe soll eingefügt werden. Die war zunächst als fester Einbau geplant, nun aber soll sie mobil sein, damit Besuchern der Blick auf die Chorfenster nicht verstellt wird. Um die sorgen sich die Kritiker wie Restaurator Volkmann besonders.
18: Weil die Gläser und die Malereien geschädigt werden durch Kondensfeuchte. Heizung plus Besucher ergibt einen extremen Anstieg der Luftfeuchtigkeit im Raum, was unweigerlich, und da bin ich im Kontakt mit Glasrestauratoren, die das betonen, dass das höchst gefährlich ist.
16: Die EKM sagt, der Raum werde maximal auf 8 Grad temperiert, nicht geheizt. Der Umbau wird frühestens 2028 starten. Im nächsten Jahr wird erst einmal Geburtstag gefeiert. Die Kirche des Augustinerklosters wird 750 Jahre alt. Die Kritiker, allesamt Fachleute, Architekten, Historiker, Denkmalpfleger, hoffen, dass die Baupläne noch angepasst werden.
22: Nun hoffen wir natürlich immer noch auf eine große öffentliche Diskussion, denn wir merken ja, das Interesse ist da. Wir sind auch davon überzeugt, dass die Kirche, also der Kirchenbau, da auf jeden Fall gewinnen könnte, wenn es diese Auseinandersetzungen gäbe. Denn dass es moderne Nutzungsansprüche gibt, das zweifeln wir ja überhaupt nicht.
16: Sagt Historiker Martin Sladicek vom Erfurter Geschichtsverein. Und der will nun noch schnell den Moment nutzen, um sich die leergeräumte Kirche anzusehen.
2: Fachkräftemangel, den gibt's auch in der Kirche. Nur einen einzigen neuen Priester gibt's im katholischen Bistum Dresden-Meißen in diesem Jahr. Gestern wurde er geweiht. Der Weg dahin war für Karim Habib Germann voller Kurven und Widerstände. Und Andreas Roth hat ihn getroffen.
4: Dass er einmal als Priester vor einer katholischen Gemeinde stehen wird, das war Karim Habib Germann nicht in die Wiege gelegt.
6: Mein leiblicher Vater kommt aus Algerien, das heißt arabische Wurzeln und deswegen der arabische Vorname Karim Habib. Er ist der großzügige Liebling, wenn man es übersetzen möchte.
4: Den Nachnamen hat er von seiner Pflegefamilie. Mit 4 Jahren kam er aus Berlin zu ihr in die Oberlausitz nach Soland. Eine katholische Pflegefamilie mit 9 Schwestern und einem Bruder.
6: Wir sind sonntags in den Gottesdienst gegangen und dann haben wir zu Hause ganz selbstverständlich auch ein Stück weit Gottesdienst gespielt. Also das heißt, wir haben dann mit Gurkenscheiben, das war dann die Eucharistie, oder mit Blumenvasen, weil es ja Gold sein musste, wegen der Besonderheit, haben wir dann Heilige Messe gefeiert.
4: Jetzt gießt der 29-Jährige mit dem schwarzen Vollbart echten Wein in den Kelch für das Abendmahl. Hier in der Chemnitzer St. Johannes Nepomuk-Kirche ist er seit über einem Jahr Diakon. Als Junge wollte er Fußballer werden oder Kellner oder Priester. Später engagierte er sich in seiner Gemeinde und im Bistum. Doch ein Abitur unerreichbar.
6: Ja, in der Mittelschulzeit war natürlich alles andere wichtiger als die Schule an sich. Das heißt, in der 10. Klasse, Halbjahr, war ich in 5 Fächern versetzungsgefährdet. Also da war wirklich die Frage, wie kann das überhaupt gehen?
4: Also begann Karim Habib eine Ausbildung zum Sozialassistenten, dann zum Erzieher. Die Arbeit mit Kindern machte ihm Spaß, doch da fehlte ihm etwas. Er wollte mehr.
6: Was ich auch immer wieder erlebt habe, also sowohl als Erzieher, ich sag mal, da hat man ja viel auch mit Kindern zu tun, die durchaus aus verrütteten Familien kommen, wo irgendwie Scheidung vorliegt, wo große Probleme auch sind, große Herausforderungen sind. Und ich habe da immer hohen Respekt davor, wenn die Familien versuchen, das gemeinsam hinzubekommen, wie sie das auch an ihre Grenzen bringt. Und in diesen Momenten Leuten was mitzugeben und für sie auch da zu sein, das ist für mich dieser Punkt nach dem Meer und dieser Hoffnung.
4: Diese Hoffnung, das Gefühl im Glauben aufgefangen zu werden, geliebt, Karim Habib Germann hat es selbst erlebt als Pflegekind. Und es strahlt aus ihm, gerade wenn er mit Kindern wie den Ministranten Clara und Jakob spricht.
7: Dass er eigentlich immer wertschätzend und freundlich ist. Eigentlich auch durch die Freundlichkeit und dadurch, dass er selber noch so jugendlich frisch ist. Es macht richtig Spaß mit ihm, so über Fußball zu reden oder über Religion, über alles. Das geht sehr gut mit ihm.
4: Die Inspiration anderer Menschen, die hat Karim Habib Germann selbst auf seinem Weg zum Priester gebraucht. Für ihn waren sie manchmal wie Fingerzeige Gottes. Erst dadurch fand er ein Priesterseminar, das auch junge Männer ohne Abitur aufnimmt, studierte 6 Jahre Theologie, mitten in einer Zeit, in der Tausende der katholischen Kirche den Rücken kehren.
6: Ich finde es unglaublich traurig für jeden, den es in der Kirche getroffen hat mit Missbrauch. Und mir tut das immer unglaublich leid, wenn ich auch mit Menschen da in Verbindung stehe, die ja die Missbrauch auch erlebt haben und die von Kirche enttäuscht sind. Aber ich bin davon überzeugt, dass wir es selber besser machen können und anders machen können.
4: Karim Habib Germann will es anders machen, ohne zu leichte Antworten, ohne zu glatte Formeln. Das hat er während seiner Ausbildung am Bett von Sterbenskranken gelernt.
6: Es gibt aber auch Gott, der alles irgendwie zum Guten auch bringen kann. Auch wenn ich diese Formulierung, ich finde sie immer nicht glücklich und ein bisschen schade, weil sie klingt so ein bisschen oberflächlich, aber das ist das, was ich in meinem Leben erfahren durfte, dass Gott einfach ganz viel auch zum Guten bringt und dass es keine Zufälle für mich so gibt.
4: Und das will Karim Habib Germann, das Pflegekind, das zum Priester wurde, weitergeben in Chemnitz und wo auch immer ihn sein Bischof hinschicken wird.
2: Pilgern ist in, zu Fuß in der Natur unterwegs sein, abschalten, in sich gehen. Das fasziniert auch in Thüringen immer mehr Leute und darüber freut sich auch Camilla Leithold. Sie betreut die Pilgerherberge in Erfurt-Frienstädt. Die wiederum liegt an der Via Regia, die über 470 Kilometer von Görlitz bis Eisenach führt. Corinna Ritter hat sich die Herberge mal zeigen lassen.
8: Wer zur Pilgerherberge nach Frienstädt kommen will, der muss ein
5: ganz tolles altes Fachwerkhaus suchen. Und ich bin hier mit Camilla Leithold verabredet. Sie wird erzählen, wie man hier übernachten kann.
8: Wenn die Pilger außerhalb von normalen Uhrzeiten kommen, haben sie die Möglichkeit, einen Schlüssel zu bekommen. Der hängt in der Schlüsselbox hier in der Zarge. Geben sie einen Code ein, den ich natürlich jetzt nicht verrate.
5: Gehen wir mal die Holztreppe hoch.
8: Genau, wir kommen jetzt in einen schönen Laubengang. Und die Pilger, die hierher kommen, die sagen immer, allein der Blick in den Garten ist ganz, ganz viel wert. Es gibt viel Ruhe und sie ist klein, aber fein.
5: Wie staffeln denn die Pilger ihre Pilgertouren?
8: Es ist dann meistens so, dass die mal ein verlängertes Wochenende dafür nutzen und dann abschnittweise gehen. Also in Görlitz beginnen und sich dann an der Via Regia entlanghangeln, bis sie mal zu uns kommen.
5: Ist das schon gewesen, dass sie absagen mussten?
8: Zum Glück noch nicht. Wir haben so viele Betten, dass es noch nie so war, dass es wirklich überfüllt war. Wir haben hier ein Zimmer mit 3 Betten. Die Sachen, die wir hier drinstehen haben, sind teilweise Spenden. Wir sind daran, dass wir hier auch eine Heizung installieren.
5: Es ist alles da, was man braucht. Wasser zum Duschen. Aber ja. Blasenpflaster haben sie nicht hier irgendwo deponiert.
8: Das ist eine gute Idee. Das werde ich ins Repertoire aufnehmen.
27: Sagt die Chefin der Pilgerherberge Erfurt-Frienstedt, Camilla Leithold, beim Besuch von Corinna Ritter. Damit ist es 11:15. Jörg Schröder wartet im MDR-Wetterstudio. Hallo.
10: Einen wunderschönen guten Tag.
27: Guten Tag. Mhm. Jörg, die Wolken, die sind jetzt auch hier bei mir vom Fenster in Leipzig angekommen. Was ist das jetzt mit Sonne für heute?
10: Na, sie schaut ab und zu mal noch so kurz vorbei. Allerdings in den meisten Gebieten von Sachsen-Anhalt, von Thüringen, da sieht es eher schon stark bewölkt aus. Aber schaue ich Richtung Osten, Richtung Oberlausitz, da haben wir noch richtig schönes Sommerwetter. Da scheinen die Sonne, ein paar hübsche Quellwolken dazu. Und das heißt übersetzt, gerade so zwischen Dresden und Görlitz wird es höchstwahrscheinlich noch längere Zeit trocken bleiben. Da gibt es auch zum Teil richtig viel Sonnenschein bei Temperaturen bis 26 Grad. Ansonsten haben wir mit Wolken zu tun, beziehungsweise es

0: Bedrückende Stimmung in der deutschen Wirtschaft. Wir haben bei den Klein- und Mittelständlern in Ostdeutschland mal nachgefragt, wie sich die Stimmungslage wieder verbessern könnte. Und in gut einer Viertelstunde, da gehen wir auf Vogelstimmwanderung.
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2: Um 11 Uhr mit Ralf Valencia. In Deutschland fehlen nach Angaben des Richterbunds 2000 Strafverfolger. Verbandsgeschäftsführer Sven Rehbeen sagte der Bild am Sonntag, in fast allen Bundesländern müssten drei Ermittler die Arbeit für vier erledigen. Strafverfahren dauerten immer länger. Kleinere Fälle würden vorzeitig eingestellt. Rehbeen zufolge müssten sich Bund und Länder noch vor der Sommerpause auf eine angekündigte Personaloffensive einigen. Justizministerin Stefanie Hubig hatte den Ländern 500 Millionen Euro in den nächsten 4 Jahren versprochen. Nach dem Hauseinsturz in Görlitz sehen Experten kein Sicherheitsrisiko beim mitteldeutschen Gasnetz. Nach Angaben des größten Gasnetzbetreibers in Sachsen Midnetzgas sind Vorfälle wie in Görlitz äußerst selten. Jährlich würden hunderte Ortsnetze und Hauseingangsleitungen überprüft. In diesem Jahr investiere man rund 54 Millionen Euro in die Erneuerung des Netzes. In Thüringen sind laut Energieministerium alte DDR-Leitungen größtenteils durch moderne ausgetauscht worden. Das Infrastrukturministerium in Sachsen-Anhalt sieht ebenfalls keinen besonderen Handlungsbedarf. Vor knapp 2 Wochen waren bei dem Hauseinsturz 3 Menschen getötet worden. Behörden vermuten als Ursache eine Erdgasexplosion. Der Unternehmensberater Guido Zander wünscht sich mehr Sachlichkeit in der Debatte um den 8-Stunden-Tag. Zander sagte im Interview der Woche bei MDR Aktuell, es werde immer nur zugespitzt und polarisiert. Es gäbe Tätigkeiten, wo die tägliche Höchstarbeitszeit sehr sinnvoll sei, zum Beispiel in der Industrie. Auf der anderen Seite würden Beschäftigte im Außendienst oder im Messebau gern länger arbeiten, wenn sie dafür einen Tag frei bekämen. Das Arbeitszeitgesetz verhindere das und sollte deshalb reformiert werden. Zander berät große Unternehmer bei der Arbeitszeitgestaltung und Personalplanung. Die Ukraine hat aus Deutschland eine weitere Abschussanlage für die Iris-T-Luftabwehr erhalten. Wie der ukrainische Präsident Volodymyr Zelensky erklärte, ist das System eingetroffen. Zugleich forderte er weiteren Nachschub an Munition. Die Streitkräfte benötigten auch Raketen für die Luftabwehrsysteme. Das Theater Erfurt hat sich aus den roten Zahlen gekämpft. Verwaltungschefin Christine Exel sagte dem MDR, das Geschäftsjahr 2025 sei gut gelaufen und mit einem Plus von knapp 3 Millionen Euro abgeschlossen worden. Die Auslastung habe bei knapp 86% gelegen. Das Theater war 2023 unter anderem wegen weniger erfolgreichen Domstufenfestspielen in Schieflage geraten. Zuletzt gab es am Theater eine Premiere weniger, zudem müssen Bühnenbilder nachgenutzt werden. Das waren die Nachrichten. Und nun zum Wetter mit den Temperaturen von 10 Uhr. Auf dem Brocken leichter Regen bei 12 Grad. Chemnitz sonnig 20, Dresden sonnig 20, Eisenach wolkig 20, Erfurt bedeckt 19, auf dem Fichtelberg heiter bei 17 Grad. Gera 21, Görlitz sonnig 20, Halle sonnig 21, Leipzig sonnig 21, Magdeburg wolkig 20 und in Meiningen bedeckt bei 22 Grad. Die Vorhersage? Heute erst heiter, später von Westen immer dichtere Wolken und teilweise kräftige Schauer oder Gewitter. Örtlich auch Unwetter mit Starkregen, Hagel und Sturmböen. Höchstwerte 22 bis 26 Grad. In der Nacht wechselnd bewölkt und weitere Schauer oder Gewitter. Tiefstwerte 15 bis 10 Grad. Morgen wechselnd bewölkt mit Sonne und gebietsweise Schauer. Höchstwerte 19 bis 24 Grad. Am Dienstag neben Sonne im Tagesverlauf auch einige Schauer und wieder sommerlich warm. MDR Verkehrsdienst, aktuell liegen uns keine Störungsmeldungen vor, doch hier ist noch eine gekommen. Vorsicht auf der A13 Dresden-Berlin, zwischen Starkow und Barut-Mark sind Rehe auf der Fahrbahn. Soweit der MDR Verkehrsdienst, die Zeit 11.04 Uhr.
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0: Sonntag heute, der 31. Mai, und im Studio begrüßt Sie Ulrike Köhler. Schönen guten Tag. In Bad Saarow in Brandenburg, da beginnt heute Nachmittag das Ostdeutsche Wirtschaftsforum. Bis Dienstag soll unter dem Motto »Eine neue

0: Unordnung, die wirtschaftliche Bedeutung Europas, Deutschlands und im Speziellen der ostdeutschen Länder diskutiert werden. Und auf der Gästeliste, da stehen neben Unternehmens- und Verbandsvertretern auch Bundeskanzler Friedrich Merz und Sachsen-Anhalts Ministerpräsident Sven Schulze. Martin Adam blickt voraus.
1: Eine neue Unordnung, un in Klammern, ist das Leitmotiv des 11. Ostdeutschen Wirtschaftsforums. Die Energiekrise infolge der Kriege im Iran und in der Ukraine, Fachkräftemangel und zu viel Bürokratie belasten nicht nur die Wirtschaft in Ostdeutschland, erklärt vor Konferenzbeginn die Leiterin Juliane Nandra. Die Probleme im Osten würden von der Bundespolitik allerdings nicht gleichwertig behandelt. Dabei sei die Region speziell. Sie befinde sich nach wie vor in der Transformation, biete aber beispielsweise durch den hohen Ausbaugrad bei erneuerbaren Energien, Ansiedlungen von Datenzentren und der Offenheit auch für Rüstungsinvestitionen große Chancen. Man könne in der Energiegewinnung schneller unabhängig sein als andere Regionen. Das sei im Hinblick auf die stromintensive KI-Datenverarbeitung ein Vorteil. Auf dem Programm des dreitägigen Wirtschaftsforums stehen Debatten mit Bundeskanzler Merz, Digitalminister Wildberger, Auftritte der Ministerpräsidenten von Brandenburg und Sachsen-Anhalt, Woidke und Schulze, aber auch Gäste aus Polen und Tschechien, wie Polens Interimsbotschafter in Deutschland Jan Tombinski. Gerade in der Zusammenarbeit mit polnischen und tschechischen Unternehmen sieht Konferenzleiterin Nandra Möglichkeiten. In den Nachbarländern sind Wirtschaft und Verwaltung deutlich weiter digitalisiert als in Deutschland. Bundeswirtschaftsministerin Reiche hatte ihre Teilnahme kurzfristig aus gesundheitlichen Gründen abgesagt. Das Ostdeutsche Wirtschaftsforum wird veranstaltet von der Initiative Deutschland Land der Ideen vom Bundesverband der Deutschen Industrie, BDI, versteht sich aber als neutrale Konferenz.
0: Dass es für die deutsche Wirtschaft im Moment alles andere als gut läuft, das ist überwiegend unstrittig. Im Blickfeld der Öffentlichkeit stehen dabei meist die großen Konzerne, die Autohersteller oder hier bei uns im Osten die Chemieindustrie. Aber wie sieht's eigentlich bei den Klein- und Mittelständlern zwischen Stendal und Sonneberg aus? Malte Pieper hat nachgefragt.
2: Es ist ein ganz normaler Nachmittag im sächsischen Leubsdorf, gut 20 Kilometer östlich von Chemnitz. Die Auszubildende Amy Wange greift hinter sich und nimmt eine Holzplatte aus dem Regal. Schaut man genauer hin, sieht man, dass diese Platte einmal ein Küchenfach schließen wird. Amy bringt die Scharniere an und seufzt leicht.
3: In dem Unterschied vom ersten Jahr, wo ich hier war, und zu jetzt ist es schon ganz anders geworden. Am Anfang hatten wir echt viele Aufträge und es ist immer mehr geworden. Und mittlerweile ist es ein bisschen abgeschwächt. Es ist jetzt nicht so, dass wir gar keine Aufträge haben oder sowas, aber es ist spürbar weniger geworden.
2: Amy Wange lässt sich zur Tischlerin ausbilden in einem der wichtigsten Küchenhersteller Ostdeutschlands bei Ratiomat. Die 135 Mitarbeiter stellen individuelle Einbauküchen her. Keine Massenware, viel Handarbeit. Mit anderen Worten, für eine Ratiomat-Küche muss man mehr auf den Tisch legen als für die Standardbauteile von IKEA. Produziert wird vor allem hier in Mittelsachsen, betont Geschäftsführer Philipp Sick.
4: Wir haben jetzt hier am Standort über eine 50-jährige Firmengeschichte und wir möchten das natürlich weiterführen. Unser Produkt ist nicht für die Masse an Menschen gedacht, sondern die, die eine Küche fürs Leben benötigen, und die wird es immer geben. Man muss aber einfach gucken, ob die Rahmenbedingungen passen.
2: Und die werden aus seiner Sicht eben immer schwieriger. Wie Küchenbauer Sieg geht es im Moment vielen Betrieben. Deutschlandweit, aber ganz besonders im Osten, hat Robert Lehmann vom IFO-Institut in Dresden festgestellt. Derzeit komme einfach ziemlich viel zusammen, so der Wirtschaftswissenschaftler.
5: Wir haben steigende Spritpreise. Das ist das eine. Wir haben eine hohe Unsicherheit darüber, wie geht es sozusagen mit der Arbeitsplatzsicherheit in Deutschland weiter. Wir sehen steigende Arbeitslosenquoten in den letzten Monaten und im letzten Jahr. Das veranlasst natürlich die Leute dazu, das Geld, was sie haben, was sie verdienen, natürlich zurückzuhalten. Und dann trifft es natürlich genau solche langlebigen Güter, das wir bezeichnen langlebige Güter, Küchen beispielsweise oder Autos. Das sieht man ganz klar, dass in solchen wirtschaftlich schwierigen Phasen die Leute genau an solchen Gütern sparen.
2: Jeden Monat fragt er allein in Ostdeutschland 1200 Unternehmen ab, fragt nach Einschätzungen der Bilanzen, aber auch wie die Firmenchefs verschiedenster Branchen in die Zukunft blicken. Krieg im Iran, Krieg in der Ukraine, ein US-Präsident Donald Trump, der immer wieder mit Zöllen um sich wirft, eine schwarz-rote Bundesregierung, die sich und den eigenen Kurs noch sucht.
5: Trotz gestiegener besserer Lage sind die Geschäftserwartungen gesunken. Das heißt, die Firmen bleiben weiterhin sehr pessimistisch über den weiteren Wirtschaftsverlauf. Denn man kann sich natürlich meist nie sicher sein, wie geht der Konflikt im Iran weiter Und auch war auch die Unsicherheit natürlich über die weitere Bundespolitik, treibt natürlich die Firmen im Land um. Sowohl in Deutschland, aber auch im spezifischen Ostdeutschland.
2: Weil man aber den US-Präsidenten schwer bis gar nicht beeinflussen kann und auch die Situation in der Straße von Hormuz, die wegen der Öl- und Gastransporte so wichtig für die Weltwirtschaft ist, weil man eben all das nicht beeinflussen kann, habe das Kabinett von Kanzler Merz eine Schlüsselrolle, damit die deutsche Wirtschaft wieder Tritt fasst, ist sich Wirtschaftswissenschaftler Lehmann vom Dresdner IFO-Institut sicher.
5: Ja, es gibt jeden Tag Meldungen, die sagt, die Regierung macht das, dann macht sie vielleicht wieder was anderes, dann rudert sie zurück. Ganz wichtig, was extrem wichtig ist für die deutschen Firmen, das gilt nicht nur für die Industrie, aber auch für die Dienstleister, ist Sicherheit. Also wenn sie weiß, in welche Richtung sozusagen der Staat agiert, welche Rahmenbedingungen er setzt, dann können sie sich darauf einstellen. Das ist die klassische Frage nach dem, wo soll ich eigentlich investieren?
2: Eine Frage, die sich auch Philipp Sick im sächsischen Leubsdorf stellt. Er kann zwar weiter Einbauküchen zusammensägen und schrauben lassen, der Betrieb ist bislang nicht in Gefahr, aber auch für ihn ist klar, die Bundesregierung sollte endlich liefern.
6: Es müssen Entscheidungen getroffen werden und diese vor allem müssen schneller getroffen werden. Und das ist ganz, ganz wichtig, damit auch die kaufkräftige Bevölkerung merkt, es geht was voran und wir können unser Geld, was wir auf dem Bankkonto liegen haben, ausgeben.
2: Sollte das nämlich nicht passieren, dann dürfte sich die Lage noch weiter verschlechtern. Die Wirtschaftsweisen haben aus ihrem Pessimismus bereits keinen Hehl gemacht. Mitte der Woche schraubten sie ihre Wachstumsprognose deutlich nach unten.
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0: Und wenn es nicht so gut läuft, muss man was korrigieren. Das ist im Leben so und in der Politik ebenfalls. Im Moment, da erleben wir ja eine Menge Korrekturen. Die Wirtschaftsweisen korrigieren ihre Wachstumsprognose, die Bundeswehr ihre Personalpolitik, der Innenminister die Cyberabwehr. Und wiederum andere überlegen, ob man beim politischen Spitzenpersonal Korrekturen vornehmen sollte. Folgerichtig geht's in dieser Woche in den Berliner Notizen aus der Hauptstadt von Uwe Jahn um Korrekturen.
8: Reden wir über Korrekturen. Die Wirtschaftsweisen tun es ja auch. Monika Schnitzer zum Beispiel.
9: Wir mussten in diesem Gutachten unsere Wachstumsprognose für dieses Jahr leider nach unten korrigieren.
8: Was am Iran-Krieg und den Ölpreisen liegt und nicht nur für die Menschen, sondern auch für die Bundesregierung äußerst bedauerlich ist.
9: Aus dem gleichen Grund mussten wir auch unsere Inflationsprognose korrigieren, und zwar nach oben.
8: Manchmal ist oben eben auch nicht besser als unten. Die Menschen im Land jedenfalls korrigieren derweil ihren Rückhalt für die Bundesregierung mehr und mehr nach unten, sodass im Regierungsviertel Überlegungen kursieren, ob man nicht vielleicht im Bundeskanzleramt personelle Korrekturen vornehmen sollte. Ob Hendrik Wüst aus Nordrhein-Westfalen vielleicht ein besserer Kanzler wäre? Man weiß nicht, wo das Geraune eigentlich entstand. Hier versucht Wüst persönlich korrigierend einzugreifen.
10: Der Bundeskanzler hat jede Menge Herausforderungen auf globaler Ebene und er hat bei seiner wichtigen Arbeit für Deutschland meine volle Unterstützung.
8: Bis auf Weiteres. Doch größere Teile der Union hüllen sich zur Kanzlerfrage in dröhnendes Schweigen. Um den fatalen Eindruck wenigstens für sich selbst zu korrigieren, reist der Bundeskanzler vorsichtshalber in die Heimat, wo der Landtagsabgeordnete Matthias Kerkhoff sagt:
11: Volle Rückendeckung für das, was du tust, was du vorhast. Die CDU im Hochsauerlandkreis steht hinter dir.
8: Donnerwetter, die CDU im Hochsauerlandkreis. Wo war ich? Ach ja, bei Korrekturen. Lars Klingbeil, Finanzminister und Parteichef der SPD, der sonst meistens Haushaltspläne der anderen Minister nach unten korrigiert, springt Merz bei.
12: Alle anderen Sachen lese ich und sage Ihnen, ich habe nicht die Zeit, mich an solchen Spekulationen zu beteiligen. Ich habe mit dem Kanzler ein Vertrauensverhältnis. Wir wissen um die Aufgabe, die vor uns steht. Und daran arbeiten wir, glaube ich, beide sehr gerne und werden das auch weiterhin tun.
8: Und dabei wohl auch Korrekturen vornehmen. Nicht einmal Bundesinnenminister Alexander Dobrindt, CSU, schreckt davor zurück. Er will destruktive Potenziale, die er als Unionspolitiker nur zu gut kennt, mit Hilfe der Cyberabwehr nach außen lenken.
13: Wir können stören und wir können zerstören, was an Systemen, an Servern durch diesen Angreifer genutzt wird.
8: Während der Bundeskanzler persönlich erlebt, wie schwer es ist, einen zerstörerischen Trend zu korrigieren.
14: Ich bin jedenfalls persönlich fest entschlossen, mit dieser Koalition erfolgreich zu sein.
8: Dafür müssten vielleicht auch die eigenen Leute ihre Leistungsbilanz nach oben korrigieren. Leute wie Thorsten Frey, Chef des Bundeskanzleramtes.
15: Wir brauchen gute Politik und gute Kommunikation, beides.
8: Ob da im Hintergrund schon Korrekturen im Gange sind? Es wird darüber zu reden sein.
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0: Und damit ist es 11.15 Uhr, Viertel 12, unser Top-Thema zur Stunde in Deutschland. Da fehlen 2000 Strafverfolger, das beklagt der Richterbund. Strafverfahren dauern deshalb immer länger, kleinere Fälle werden immer öfter vorzeitig eingestellt. Weitere Meldungen jetzt mit Caroline Vogt.
16: Über dem Nordosten der USA ist ein Meteorit explodiert. Wie die NASA erklärte, war ein Feuerball zu sehen und laute Knallgeräusche zu hören. Der Meteorit habe eine Geschwindigkeit von mehr als 120.000 Kilometern pro Stunde gehabt und sei in einer Höhe von 64 Kilometern explodiert. Anwohner berichteten, dass Häuser geschwankt hätten. In Osnabrück werden heute zwei Blindgänger aus dem Zweiten Weltkrieg entschärft. Rund 1600 Menschen müssen ihre Wohnung verlassen. Weil Gleise in der Sperrzone liegen, werden auch einige Züge umgeleitet. Betroffen sind unter anderem die ICE-Züge zwischen Berlin und Aachen. Die Stadt Eisenach sucht noch Vorschläge für den Ehrenamtspreis. Die Stadtverwaltung rief Einwohner, aber auch Vereine oder Unternehmen auf, Menschen zu benennen. Sie sollten sich im sozialen, kulturellen, sportlichen oder ökologischen Bereich ehrenamtlich engagieren. Vorschläge werden bis Ende Juni entgegengenommen. Das Wetter. Heute zunächst heiter, später wechselnd bis stark bewölkt und teils kräftige Schauer oder Gewitter, 22 bis 26 Grad. In der Nacht wechselnd bewölkt und weitere Schauer und Gewitter bei 15 bis 10 Grad. Morgen wechselnd bewölkt mit Sonne, gebietsweise Schauer, 19 bis 24 Grad. MDR Aktuell Verkehrsdienst. Vorsicht auf der A13 Dresden-Berlin. Zwischen Starkow und Baruth-Mark sind Rehe auf der Fahrbahn. Soweit der Verkehrsdienst. Die Zeit 11.17 Uhr.
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0: Jetzt im Frühsommer, da ist es vor allem morgens besonders laut in den Wäldern, den Parks und überall, wo Bäume und Sträucher stehen. Die Vögel, die scheinen fast schon Gesangswettbewerbe auszutragen. Und wer dabei nicht weiß, welche Solostimmen zu welchem Vogel gehören, der könnte sich helfen lassen mit einer Vogelstimmenwanderung zum Beispiel. Heike Fiedler war bei einer im Fahrholz in Greutsch dabei.
17: Morgens kurz nach 8, etwa 20 Frauen, Männer und Kinder und ein Hund gucken nach oben, bis auf den Hund.
18: Oben am Himmel diese kleinen, ich sag einfach mal Anker. Im Moment suchen die wahrscheinlich erstmal noch ein bisschen nach Futter.
17: Ingo Thienemann, Vogelexperte der Naturfreunde Greutsch, nennt die Mauersegler so, weil sie wie fliegende Anker aussehen. Sie sind nur auf Stippvisite hier, brüten einmal und fliegen bereits ab Juli in Richtung Winterquartier. Weiter geht's in den Wald hinein, entlang am kleinen Flüsschen Schwennecke. Inzwischen ist das Laub nach der Bäume geschlossen. Zu sehen sind nur noch Tauben, beispielsweise die kräftigen Ringeltauben, die auch Waldtauben genannt werden.
18: Die ruft gerade so ganz verhalten, das ist der Tauber. Und ansonsten hat er die fünfsilbische Reihe. Gugu, gugu, gu.
17: Ingo Thienemann hört aus dem vielstimmigen Gesang jeden Solist heraus.
18: Wir versuchen es mal. Die Meise im Wald ein bisschen hin. Hier singt noch ein Rotkehlchen. Das ist der Zaunkönig.
17: Der Zaunkönig, der zweitkleinste Vogel Europas.
18: Der kleine Kerl mit dem gestelzten Schwänzchen. 1, 2, 3, 4, 5, 6. Also ich würde sagen, 6 passen auf die Hand.
17: Und so klein wie er ist, so clever ist er. Zaunkönig ist nämlich so eine Art Titel. Als es darum ging, dass die Vögel einen König der Lüfte wählen sollten, war es der Adler, der am höchsten flog. Allerdings hatte sich der kleine Zaunkönig da damals noch nicht so hieß, unbemerkt in dessen Gefieder versteckt.
18: Für den Adler ging es irgendwann nicht mehr. Da ist der kleine Zaunkönig aus dem Gefieder raus und ist noch 2 Meter höher geflogen und sagt, ich bin König.
17: Es sind unter anderem diese Geschichten, die diese Wanderung so besonders machen.
19: Man merkt, dass er so mittendrin ist. Er erlebt das. Das ist total toll.
17: Denn zu sehen sind die Vögel kaum.
20: Man hört die Stimmen, aber welche Stimme nur wohin gehört, das könnte ich nicht wiedergeben.
18: Jetzt muss ich Fernglas nehmen und gucken. Jetzt suche ich den so lange, bis ich ihn habe und dann, Mensch, das war der Wiederhüpf oder sowas.
17: Ist deshalb der Tipp des Experten. Oder man macht es wie diese Frau.
21: Ich kann auch mal 10 Minuten stehen bleiben und einfach mal Bogen hoch und runter gucken, ob ich irgendwas finde.
17: Etwa 40 bis 50 Vogelarten leben und singen in Auwäldern wie diesem. Um diese zu bestimmen, braucht man Geduld, ein feines Gehör und möglichst einen Experten wie Ingo Thienemann an der Seite.
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0: Er war ein Geschichtenerzähler und Reimkünstler, James Krüss. Bis heute begeistern seine Bücher Generationen. Eines seiner bekanntesten Werke ist zweifellos Tim Thaler oder Das verkaufte Lachen. Geboren wurde James Krüss auf Helgoland und genau dort begann seine Liebe zur Sprache. Heute vor 100 Jahren wurde James Krüss geboren. Katrin Krämer erinnert an den Schriftsteller.
22: Das Schreiben ist ihm immer leicht gefallen, aber das Helgoländer Licht der Welt erblickt der Erstgeborene von Margareta Krüss, die aus einer Hummerfischerfamilie stammt, und dem Elektriker Ludwig Krüss nur unter Mühen. Nach der schweren Geburt soll der Arzt mit Blick auf den großen Kopf des Jungen gesagt haben:
23: Entweder wird er ein Idiot oder ein Genie.
22: Krüss entscheidet sich fürs Genie. Er ist der geborene Schriftsteller. Schon als Letscht Jong, wie kleiner Junge auf Helgoländisch heißt, fährt James mit seinem Urgroßvater raus zum Hummerfang. Aber Uropa fischt nicht nur, er erzählt ihm Geschichten. Und er findet so viele Gedichte, dass der Enkel auch zu reimen beginnt und nie wieder damit aufhört.
24: Ich möchte mal auf einem Seepferd reiten. Ich möchte 7 Nummern kleiner sein und auf dem Seepferd durch die Meere gleiten, bis in die Bai von Mexiko hinein.
25: Ich bin ja von 0 bis 16 Bewohner der Insel Helgoland gewesen. Ich habe dort das Leben erlernt und das prägt sich ja ein, das verliert man nie.
22: Mit 16, 1941, muss er die Insel sowie viele Helgoländer verlassen, weil die Alliierten diese deutsche Militärfestung in der Nordsee immer wieder angreifen. Kurz vor Kriegsende wird Krüss zur Luftwaffe eingezogen. Danach kann er sein pädagogisches Studium wieder aufnehmen und veröffentlicht kurz darauf seine erste Erzählung. Lehrer will er nun nicht mehr werden, sondern Schriftsteller. Krüss wird 1956 mit seinem Buch Der Leuchtturm auf den Hummerklippen bekannt. Der ganz große Erfolg kommt 4 Jahre später, als er für Mein Urgroßvater und ich den Deutschen Jugendbuchpreis bekommt.
24: Mein Urgroßvater war ein weiser Mann. Als er 65 Jahre alt war, zog er das Boot und die Fangkörbe, mit denen er sein Leben lang Hummer gefangen hatte, an Land und fing zu drechseln an. Er drechselte Drehkreisel und Gedichte für Kinder, was, wie jeder zugeben muss, eine weise Beschäftigung ist.
22: 1962 wird Tim Thaler oder Das verkaufte Lachen ein Bestseller. 1979 zum ZDF Straßenfeger.
26: Dies ist Tim Thaler. Tim ist die Hauptperson unserer Geschichte. Er kann lachen wie kein anderer Junge seiner Klasse. Deswegen verzeiht ihm seine Lehrerin auch manch verrückten Streich.
22: Seit den 60er Jahren lebt James Krüss, auf Helgoländisch Jems Krüss, zusammen mit seinem Lebensgefährten Dario auf Gran Canaria. 1997 stirbt Helgolands Ehrenbürger mit 71 Jahren und wird vor der Insel seebestattet. Aufgetaucht auf dieser Welt ist der begnadete Schriftsteller und Dichter James Krüss am 31. Mai 1926, heute vor 100 Jahren.
0: Fluchen in der Gesellschaft anderer Menschen, das kommt nur bedingt gut an. Meist fluchen wir vor uns hin, wenn wir allein und sicher sind, dass uns niemand zuhört. Es gibt aber Menschen, die können nicht anders. Die müssen sich in der Öffentlichkeit äußern, denn sie leiden unter dem Tourette-Syndrom. Der englische Regisseur Kirk Jones hat darüber jetzt einen bewegenden Film gemacht. Verflucht normal heißt der. Der wurde schon mehrfach ausgezeichnet und Peter Baddies hat mit ihm über den Film gesprochen.
27: Fuck the Queen!
1: Entschuldigung allerseits, Entschuldigung Majestät.
2: Manche Projekte dauern etwas länger, um umgesetzt werden zu können.
3: It was 1989, it was John's Not Mad.
2: 1989 hatte Kirk Jones die Doku John's Not Mad gesehen und gedacht, dass man über diesen Jugendlichen, der schwer unter Tourette litt und überlegte, bis zum Äußersten zu gehen, also sich das Leben zu nehmen, einen Film machen müsste.
3: I wasn't a writer and director then. I'd been to film school. Yes, I've been to film school.
2: Damals war er auf der Filmschule, machte sich trotzdem schon mal eine Notiz.
3: John Davidson Tourette's, to remind myself in the future.
2: Die in alle paar Jahre an den Namen erinnern sollte, dann kam das Leben dazwischen. Erst der globale Erfolg mit der Lotto-Komödie Lang lebe Ned Devine, dann Erfolge wie Eine zauberhafte Nanny. Dieser John Davidson aber ging ihm einfach nicht mehr aus dem Kopf. Also plante er das Projekt vor ein paar Jahren, verkaufte dafür sein Haus.
3: It is crazy.
2: Was er im Nachhinein als etwas verrückt bezeichnet, aber es ging nicht anders, denn Jones hatte Kontakt zu Davidson aufgenommen und der hatte ihm gesagt, wenn, dann richtig.
3: Traditional sources of finance would ask me to reduce the swearing. I was pretty sure about that.
2: Und das wäre mit Filmförderern nicht gegangen. Die hätten gefordert, das Fluchen im Film zu reduzieren. Das wiederum hätte nicht hingehauen. Also nahm Kirk Jones das Geld vom Hausverkauf, um den Film zu finanzieren und er merkte sofort,
3: I realized immediately the freedom that I then had. The sort of freedom that I'd never had before in my career.
2: Dass er eine ungeahnte Freiheit verspürte. Er musste keine Stars besetzen, die man gebraucht hätte, um Publikum anzulocken. Kirk Jones konnte seinen Wunschkandidaten Robert Aramayo besetzen, der im Film übrigens großartig ist. Und er durfte seine Schauspieler so viel fluchen lassen, wie er und sein Berater John Davidson das für richtig hielten.
4: Kommen wir jetzt zum wichtigsten Teil des Bewerbungsgesprächs, John.
5: Arschwecken!
4: Und zwar zu der Frage, kannst du eine anständige Tasse Tee machen?
5: Oh ja, Tee kann ich.
4: Ich mag ihn stark.
5: Schaffe ich, Tommy.
6: Ich mach Wichse statt Milch rein.
9: Können Sie die Ticks und die Flüche ab?
4: Welche Ticks, welche Flüche?
2: Entstanden ist der erste Tourette-Syndrom-Film, der die Krankheit vollumfassend erklärt.
3: It causes people to say things that are completely and totally unexpected.
2: Dass die Menschen, die das betrifft, scheinbar völlig losgelöst von Anlässen schlimme Dinge sagen. Das musste Kirk Jones auch erleben, als er John Davidson zum ersten Mal privat besuchte und er ihn reinbat mit den Worten:
3: I said, how'd you do? He said, really good to meet you. Let's have sex.
2: Schön, dich kennenzulernen. Lass uns Sex haben. Woher das kommt? Die Wissenschaft kann die Krankheit weder heilen noch genau erklären, was immer wieder für Missverständnisse sorgt. Erst vor ein paar Wochen bei den englischen Filmpreisen BAFTA, Verflucht normal, war der große Gewinner des Abends. Auch John Davidson war geladen und als zwei schwarze Menschen auf der Bühne standen, rief John laut das N-Wort.
3: That is Tourette's. That whole night is Tourette's.
2: Für Kirk Jones fasst dieser Abend Tourette am besten zusammen. Es gab, obwohl vorher die Besucher der Show Bescheid wussten, richtig Ärger. John Davidson sollte sie entschuldigen. Aber wofür, fragt Kirk Jones.
3: It's not their fault.
2: Niemand, der unter Tourette leide, könne etwas dafür. Das zu erklären und um Empathie zu bitten, für viele Menschen mit allen möglichen neurodiversen Krankheiten, dafür sei dieser Film da.
3: Showing people more empathy and understanding.
0: Verflucht normal von Kirk Jones jetzt in den Kinos und um kurz vor 11:30. Da geht's zu Jörg Schröder im MDR-Wetterstudio. Hallo.
27: 11:30 und ganz nebenbei für alle Langschläfer. Kleine Berichtigung, das durfte jetzt sein, oder?
0: Habe ich 10:30 gesagt?
27: Haha.
0: Ups.
27: Ja.
0: Jörg, sag mal.
27: Oder willst du eine Stunde länger arbeiten? Ja,
0: nee, will ich nicht. Wir okay. Reden doch am besten gleich mal über mein Mittagessen nachher. Genau. Im Garten oder auf der Terrasse oder doch lieber drin.
27: Wenn du in circa einer halben Stunde in den Feierabend gehen wirst, dann würde ich höchstwahrscheinlich sagen, ja, es könnte eventuell regnen. Denn aktuell zieht gerade eine Schau- und Gewitterfront Richtung Leipzig und das heißt vor allen Dingen in Thüringen, im südlichen Sachsen-Anhalt und auch in Westsachsen haben wir aktuell mit Schau- und Gewittern zu tun und die schieben sich langsam Richtung Osten. Und das heißt, übersetzt gerade in der Oberlausitz wird es noch längere Zeit Sonnenschein geben und da werden höchstwahrscheinlich die Schau- und Gewitter erst im Laufe des Nachmittages ankommen. Schauen wir uns die Temperaturen an. Aktuell liegen wir so zwischen 19 und 22 Grad. Am Nachmittag in der Oberlausitz mit den meisten Sonnenscheintemperaturen bis 26 Grad. Ansonsten pegeln wir uns ein zwischen 20 und 24 Grad. Und diese Schau- und Gewitter, noch der Hinweis, die könnten unter Umständen auch ein bisschen kräftiger ausfallen. Also Starkregen, Sturmböen und auch Hagel könnten ein Thema sein. Also auf alle Fälle, wenn du jetzt in den Feierabend gehst, ein bisschen vorsichtig sein.
0: Okay, und Schirm bis morgen?
27: Ich bin übersorgt um deine Frisur. Das ist das Einzige, worum es mir geht. Morgen brauchen wir auch den Schirm, vor allem in der ersten Tageshälfte. Dann wird es immer freundlicher. Morgen Nachmittag kann man schon sagen, freundliches Wetter bei Werten bis 23 Grad.
0: Besten Dank, Jörg.
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0: Nach den Nachrichten heißt es hier wieder Podcast Sonntag. In unserer Reportage geht's diesmal um die Jugendgesetze in Italien. Die sind von der Regierung verschärft worden und das führt unter anderem dazu, dass die Gefängnisse an ihre Grenzen geraten.
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10: Um 11.30 Uhr mit Caroline Vogt. In Deutschland fehlen nach Angaben des Richterbunds 2000 Strafverfolger. Verbandsgeschäftsführer Sven Rebehn sagte der Bild am Sonntag, in fast allen Bundesländern müssten drei Ermittler die Arbeit für vier erledigen. Strafverfahren dauerten immer länger. Kleinere Fälle würden vorzeitig eingestellt. Rebehn zufolge müssten sich Bund und Länder noch vor der Sommerpause auf eine angekündigte Personaloffensive einigen. Justizministerin Stefanie Hubig hatte den Ländern eine 500 Millionen Euro in den nächsten 4 Jahren versprochen. Bundesforschungsministerin Dorothee Bär rechnet nicht mehr mit einer schnellen Reform des BAföGs. Die CSU-Politikerin sagte den Funke-Zeitungen, das Vorhaben werde von den Regierungsfraktionen nicht mehr unterstützt. Damit wird die ursprüngliche Anhebung der Wohnkostenpauschale zum kommenden Wintersemester erst einmal nicht umgesetzt. Bär sagte, Studierende in Deutschland seien bereits privilegiert, weil es keine Gebühren gäbe. Es sei kein Drama, wenn sie nebenbei jobben gingen. Die Ukraine hat in der Nacht erneut Ölanlagen in Russland mit Drohnen angegriffen. Das berichtet die Online-Zeitung Ukrainska Pravda. Zu den Zielen habe ein Öllager am Asowschen Meer und eine Raffinerie an der Wolga gehört. Russische Behörden meldeten Brände und Schäden, ohne Details zu nennen. Nach Angaben des russischen Militärs wurden in der Nacht mehr als 200 ukrainische Drohnen abgefangen. Die israelische Armee hat im Südlibanon eine strategisch wichtige Festung eingenommen. Wie das Militär mitteilte, wurden die Bodeneinsätze ausgeweitet. Ziel sei es, die Kontrolle über die umliegende Hügelkette zu sichern und Infrastruktur der pro-iranischen Hisbollah-Miliz zu zerstören. Die Burg Beaufort liegt gut 30 Kilometer von der Grenze entfernt. Von dort aus bietet sich ein weiter Blick über den Norden Israels. Die israelischen Streitkräfte werfen der Hisbollah vor, von dort aus Ziele in Israel anzugreifen. In der Oberlausitz stehen heute rund 120 Umgebindehäuser zur Besichtigung offen. Interessierte können sich über Bauart und Hausgeschichte informieren. Manche Häuser sind nur mit Führung zugänglich. Typisch ist die hölzerne Stützkonstruktion, das sogenannte Umgebinde. Sie umschließt dabei bogenförmig die Blockstube. Dem Denkmalschutz zufolge ist der Erhalt vor allem in strukturschwachen Regionen ein Problem, da Nachnutzungen oder Käufer fehlten. Das waren die Nachrichten. Zum Wetter mit den aktuellen Temperaturen. In Dresden leicht bewölkt 21 Grad, Eisenach bedeckt 19, Erfurt stark bewölkt 22, Gardelegen bedeckt 20, Hoyerswerda wolkig 22 Grad. Magdeburg bedeckt 21, Neuhaus am Rennweg 20, Oschatz 21, Plauen stark bewölkt 24, Wernigerode bedeckt 17 und in Lutherstadt-Wittenberg 21 Grad. Am Nachmittag gebietsweise Schauer und Gewitter bei 22 bis 26 Grad. In der Nacht weiter Schauer und Gewitter bei Tiefstwerten von 15 bis 10 Grad. Morgen nach Tschechien und Bayern abziehender Regen. Am Nachmittag häufig Sonne und nur noch vereinzelte Schauer bei 19 bis 23 Grad. Am Dienstag Sonne, Wolken, selten Schauer und sommerlich warm. MDR aktuell Verkehrsdienst. Vorsicht auf der A13 Dresden-Berlin zwischen Starkow und Baruth-Mark. Hier sind Rehe auf der Fahrbahn. Und geblitzt wird auf der A4 Frankfurt Richtung Dresden zwischen Hermsdorf-Ost und Rüdersdorf. Soweit der MDR Aktuell Verkehrsdienst. Die Zeit 11.34 Uhr.
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0: In Italien, da hat die Regierung Meloni das Strafrecht in verschiedenen Punkten verschärft. Dazu gehört auch das Jugendstrafrecht. Nicht zuletzt deshalb geraten die Gefängnisse des Landes an ihre Grenzen. Denn immer mehr junge Straftäter landen hinter Gittern, oft unter Bedingungen, die kaum Raum für Perspektiven lassen. Gewalt, Isolation und fehlende Betreuung prägen für viele von ihnen den Alltag im Knast mit dramatischen Folgen. Verena Schelter hat italienische Jugendliche getroffen, die im Gefängnis saßen, und solche, die versuchen, neu anzufangen.
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12: Es ist nicht so leicht, einen Termin bei Claudio Burgio zu bekommen, doch an diesem Tag soll es klappen. In einem Vorort von Mailand. Freut mich sehr.
13: Freut mich.
12: Claudio Burgio verbringt viel Zeit im Gefängnis. Denn er ist Gefängnispfarrer in Beccaria, dem Mailänder Jugendgefängnis. Wenn er nicht dort ist, versucht er, jugendlichen Straftätern zu helfen. In der Organisation Kairos, die er mitgegründet hat. Insgesamt leben etwa 80 Jungs zwischen 14 und 25 Jahren in Kairos. Damit ist jeder Platz in der Organisation belegt. Die meisten Jugendlichen hier saßen bereits im Gefängnis und haben dort teilweise ziemlich schlimme Dinge erlebt, wie ich später lernen werde. Resozialisierung funktioniere hauptsächlich über Bildung, sagt Don Claudio. Doch damit die fruchtet, müssten erst einmal die Grundlagen geschaffen werden.
13: Diese Jungs sind es überhaupt nicht gewohnt, gehört zu werden, dass jemand für sie da ist. Man muss in ihre Geschichten eintauchen, um ihnen zu helfen, positiv auf ihr Leben zu blicken.
12: Ein Weg, sich auszudrücken, ist Musik. Don Claudio geht rüber in den anderen Gebäudeteil. Neben dem Speisesaal befindet sich dort ein für viele Jugendliche sehr wichtiger Ort von Kairos. Ein professionelles Musikstudio, aus Spenden finanziert. Kairos arbeitet sogar mit Universal zusammen. Mitarbeiter des Labels helfen bei Gestaltung und Vermarktung der hier produzierten Songs. Hier will Morgan bald seinen nächsten Song aufnehmen.
14: Avanti. Kommt rein.
12: Vor einigen Monaten hat er hier seinen ersten Song produziert. Sogar ein Video durften sie drehen. Man kann es auf YouTube sehen.
14: Questo è il mio nome d'arte. Das ist mein Künstlername. Jambo. Jambo.
12: Morgan ist 21, halbweise im Heim aufgewachsen. Er ist früh mit Drogen in Kontakt gekommen und mit 17 zum ersten Mal im Gefängnis gelandet.
14: Secondo me è un posto negativo. Für mich ist das Gefängnis ein negativer Ort, weil man dort immer als schlechterer Mensch herauskommt. Am Ende trifft man Leute, da weiß dann einer etwas Illegales, ein anderer etwas anderes und so weiter. Am Ende gehst du raus mit mehr krimineller Erfahrung. Auch weil sie dir dort keine Möglichkeit geben, etwas anderes zu tun. Ich erinnere mich, ich hatte da 2 Tage pro Woche so eine Art Schule, jeweils 2 Stunden. Aber ehrlich gesagt, reicht das nicht. Weil den Rest der Zeit sitzt du nur rum, drehst Däumchen und machst nichts. Il resto del tempo sei lì a girarti i pollici, insomma, non far niente.
12: Ins Gefängnis will er nie wieder, sagt er mir. Organisationen wie Kairos sollen helfen, dass genau das auch nicht wieder passiert. In Italien gibt es viele solcher Einrichtungen. Sie sind meist in privater Trägerschaft, werden aber hauptsächlich vom Staat finanziert. Die Rückfallquote von Jugendlichen, die ihre Strafe in einer Gemeinschaft wie Kairos verbüßen, liegt dem italienischen Justizministerium zufolge immerhin bei unter 20%. Viel niedriger, als wenn sie die Zeit nur im Gefängnis absitzen würden.
13: Meiner Meinung nach ist das Gefängnis nie eine Lösung, schon gar nicht für Minderjährige. Im italienischen Rechtssystem gilt der Jugendvollzug als letztes Mittel, die sogenannte Extrema Ratio. In diesem Jahr ist vielleicht auch gerade aufgrund einiger Gesetzesdekrete die Zahl der Jugendlichen in Jugendstrafanstalten exponentiell angestiegen. Das hat das System ein wenig in die Knie gezwungen.
12: Sagt Don Claudio. Was das genau für die Gefängnisse und vor allem für die Jugendlichen bedeutet, wird sich später herausstellen. Der nächste Morgen, kurz vor 8. Ein junger Mann kommt aus einem der Wohngebäude von Kairos herausspaziert. Er heißt Brian und ist ziemlich auffällig, denn er hat mehrere Tattoos im Gesicht, Tränen und unter seinem rechten Auge steht AK-47. Auch Brian ist auf Bewährung und bei Kairos untergebracht. Vor kurzem hat er einen Job in einem Tierheim gefunden. Da fährt ihn eine Erzieherin jetzt hin. Denn zu seinen Auflagen gehört, dass er die Einrichtung nur in Begleitung verlassen darf. Im Tierheim angekommen, zieht sich Brian um und holt Schaufel und Besen. Hier sind hauptsächlich Hunde untergebracht. Brian öffnet eine Box, holt einen dunklen Mischlingshund heraus und bringt ihn in einen Zwinger. 2 Minuten nimmt er sich Zeit zu spielen, dann geht Brian zurück zur Box und kehrt große Hundehaufen zusammen.
7: Die Box ist sauber, jetzt kommen die anderen dran.
15: Das sind noch ganz schön viele.
12: Brian ist 21 Jahre alt. Mehr als 4 Jahre hat er bereits im Knast verbracht. Zu seinem Vater hatte er nie Kontakt. Seine Mutter hat Alkohol- und Drogenprobleme. Deswegen sind Brian und seine Geschwister hauptsächlich im Heim groß geworden. Mit 11 ist er das erste Mal aus dem Heim ausgerissen, hat Drogen genommen, Diebstähle begangen und wurde mehrfach von der Polizei aufgegriffen. Mit 14 landete er das erste Mal im Gefängnis.
7: In Italien nennt sich das Verschärfung. Wenn du aus dem Heim abhaust, verhaftet dich die Polizei und steckt dich für einen Monat ins Gefängnis. Das ist mir 6-mal passiert. Dann hat der Richter gesagt, Schluss, du bleibst im Gefängnis, weil du sowieso immer wieder abhaust.
12: 1 Jahr und 8 Monate wird er im Mailänder Jugendgefängnis Beccaria bleiben, bis Weihnachten 2022. Beccaria wird zu diesem Zeitpunkt renoviert. Die Baustelle ist ein Schwachpunkt. Die Gefängnismauern sind plötzlich nicht mehr unüberwindbar. Brian nutzt das aus. Gemeinsam mit 6 anderen bricht er aus.
7: Naja, am Ende haben wir es geschafft. Nur hat das dann nichts gebracht. Als sie mich nach 3 Tagen verhaftet haben, haben sie mich in das Erwachsenengefängnis in Busto Arsizio gesteckt. Nach 2 Jahren wurde ich in ein anderes Gefängnis nach Bergamo verlegt, aus Sicherheitsgründen. Das bedeutet, wenn du zu viel Ärger machst, zu viele Schäden anrichtest, dann verlegen sie dich. Ich habe zu viel gestritten mit den Wärtern und anderen Insassen.
12: Irgendwann in dieser Zeit entscheidet er sich, sein Leben in den Griff zu kriegen. Und das hat auch mit den Dingen zu tun, die er im Erwachsenengefängnis gesehen hat.
7: Ja, ich habe jemanden sterben sehen. Es war ein heroinabhängiger Junge mit heftigen Entzugserscheinungen. Ich habe Leute gesehen, die sich den Mund und die Augen zugenäht haben, um mit dem Richter sprechen zu können oder um eine Erlaubnis für Freigang zu bekommen. Einmal hat sich jemand auf der Treppe selbst erstochen. Es ist eine völlig andere Welt. Manche glauben, das Gefängnis ist so wie in den Filmen, aber so ist es nicht.
12: Jetzt hat er durch Kairos die Chance bekommen, den Absprung aus der Kriminalität zu schaffen. Genau wie Morgan, der im Studio von Kairos bald seinen neuen Song aufnehmen will und auf einen Plattenvertrag hofft. Doch nicht alle halten durch. Nur wenige Monate später wird nur noch einer von beiden in Kairos sein. Was Brian im Gefängnis erlebt hat, ist kein Einzelfall. Allein im Jahr 2024 haben sich 91 Häftlinge in italienischen Gefängnissen das Leben genommen. In Italien ein Rekordhoch. Wie kann das sein? Eine Antwort auf diese Frage lässt sich in Salerno finden, in der Region Kampanien. Hier leben Antonello und Angela Cirillo. Sie haben vor 5 Jahren ihren Adoptivsohn verloren. Giovanni hat sich mit 25 Jahren in seiner Gefängniszelle erhängt. Die beiden wollen mir Giovannis altes Kinderzimmer zeigen. Es gleicht einer Gedenkstätte für ihren toten Sohn. Die Wände sind voller Fotos.
16: Das ist das Shirt, das er designt hat. Bipolar.
12: Als er in die Pubertät kommt, werden bei ihm eine bipolare Störung und manische Depressionen diagnostiziert. Diese Diagnose kann er nur schwer annehmen, erzählen mir seine Eltern.
16: Erst hat er angefangen zu trinken. Dann kamen Drogen. Schließlich begann er, erste Straftaten zu begehen. Eines Tages ging er mit einem Messer bewaffnet in ein Juweliergeschäft und verübte einen Raubüberfall, um an Geld zu kommen.
12: Aufgrund seiner Erkrankung muss Giovanni zunächst nicht ins Gefängnis, sondern kommt in eine spezielle Einrichtung für Jugendliche und junge Erwachsene mit Suchterkrankung. Dort macht er einen Entzug und fängt an, Musik zu machen. Für ein paar Jahre scheint es ihm besser zu gehen. Doch Giovanni schafft es nicht. Er wird rückfällig. Um an Geld für Drogen zu kommen, überfällt er eine Apotheke. Dieses Mal muss er ins Gefängnis. Weil er volljährig ist, kommt er ins Erwachsenengefängnis in Salerno, obwohl es ein medizinisches Gutachten gibt.
16: Die Staatsanwaltschaft hat ein Gutachten angefordert, in dem die eingeschränkte Schuldfähigkeit festgestellt wurde. Und dann hat sie empfohlen, ihn in eine psychiatrische Einrichtung zu verlegen, da sein Zustand nicht mit dem Gefängnis vereinbar war.
12: Doch Giovanni muss im Gefängnis bleiben. Aufgrund seiner Erkrankung hätte er engmaschig überwacht werden müssen, aber das geschieht nicht. Nach einigen Wochen hört er auf zu essen und zu trinken, setzt auch seine Medikamente ab. Niemand im Gefängnis scheint einzugreifen. Immer wieder bittet Giovanni um ein Gespräch mit der Gefängnisdirektorin, auch am Tag seines Todes.
16: Auch dieses Gespräch wurde ihm verweigert. Daraufhin zog er sich in seine Zelle zurück und schloss sich im Bad ein. Etwa um 11:45 mittags bemerkten seine Zellengenossen, dass er nicht mehr herauskam. Sie öffneten die Tür und fanden ihn hängt an den Gitterstäben des Badezimmers.
12: Giovanni ist im Gefängnis gestorben, obwohl er hätte verlegt werden müssen. Warum wurde er nicht verlegt? Und warum wurde er nicht besser überwacht? Eine ARD-Anfrage dazu hat die Gefängnisdirektorin bis Redaktionsschluss unbeantwortet gelassen. Dafür ist jemand anderes bereit zu reden. Vincenzo Mascia ist Mitglied der Gewerkschaft der Gefängnispolizei und hat jahrelang als Wärter in verschiedenen italienischen Gefängnissen gearbeitet. Ihm zufolge ist Giovanni kein Einzelfall.
17: Praticamente detenuto.
18: Das heißt, psychisch kranke Häftlinge warten oft monatelang darauf, in eine entsprechende Einrichtung verlegt zu werden. Eine so große Anzahl psychisch Kranker im Gefängnis führt zu ständiger Gewalt gegen Mitgefangene, gegen das Personal, gegen Ärzte, gegen die Sozialarbeiter. Die Gewalt wird immer mehr.
12: Bislang war das vor allem ein Problem in Erwachsenengefängnissen. Doch nun geraten sogar auch die Jugendgefängnisse zunehmend unter Druck. Und das hat auch mit der Politik zu tun.
18: Auf dem Papier sieht unsere Verfassung vor, dass Strafe nicht nur strafend, sondern vor allem resozialisierend sein soll. Doch die ständige Einführung von Gesetzesdekreten in Italien führt dazu, dass selbst in leichten Fällen Untersuchungshaft angewendet wird. Es handelt sich also um ein rein politisches Problem.
12: Eines dieser Dekrete ist das sogenannte Caivano-Dekret, benannt nach einer Kleinstadt, einige Kilometer nördlich von Neapel. Caivano gehört zu den berüchtigsten sozialen Brennpunkten Italiens. Hier herrschen Armut und die Camorra. Im August 2023 gerät die Stadt landesweit in die Schlagzeilen. Eine Gruppe Jugendliche hat in einem verlassenen Sportzentrum zwei Mädchen im Alter von 10 und 12 Jahren brutal vergewaltigt. Der Fall erschüttert ganz Italien, wirft ein Schlaglicht auf die zunehmende Jugendgewalt, vor allem im Süden. Kurz darauf verabschiedet die Regierung das Caivano-Dekret. Vereinfacht gesagt, können Jugendliche damit leichter ins Gefängnis gesteckt werden. Aber halten strengere Strafen Jugendliche wirklich davon ab, Gewalttaten zu verüben? Etwa 20 Kilometer weiter schieben sich die Touristen durch die engen Gassen der Altstadt von Neapel. Die Küstenstadt am Vesuv ist ein Touristen-Hotspot geworden. Für Besucher gilt sie als sicher. Doch abseits der Touristen-Hotspots gehört die Region zu den ärmsten Italiens. Die Arbeitslosigkeit ist hoch. Am Segelhafen wartet bereits Vincenzo Mogera. Er bricht heute zu einem besonderen Segelturn auf einem besonderen Boot. Denn mit diesem Boot wurden einst Menschen über das Mittelmeer geschmuggelt. Die italienische Küstenwache hat es beschlagnahmt und der Organisation Jonathan Onlus geschenkt. Sie kümmert sich um jugendliche Gewaltverbrecher. Und Vincenzo ist der Leiter dieser Organisation.
17: Die Jungs verwandeln sich an Bord in eine Crew, in ein Team. Der Skipper auf dem Boot kann ihnen alles sagen. Sie führen es aus, weil sie ihn als Autorität anerkennen.
12: 5 Jugendliche sind an Bord. Der älteste ist 18 Jahre. Die meisten sind deutlich jünger. Sie wirken sehr zurückhaltend, fast schon schüchtern. Aber alle haben schwere Straftaten begangen.
17: Neapel hat im Bereich der Jugendkriminalität eine ganz eigene Besonderheit. Man muss bedenken, zur wirtschaftlichen, sozialen und kulturellen Rückständigkeit dieser Region kommt die Präsenz einer gefestigten, organisierten Kriminalität hinzu. Studien in diesem Bereich sprechen von rund 150 Camorra-Clans, die in der Gegend aktiv sind.
12: Die Camorra ist eine der ältesten und mächtigsten kriminellen Organisationen Italiens. Auch wenn nicht alle jugendlichen Straftäter Camorristen sind, gehört Gewalt für viele Jugendliche zum Alltag. Und Jugendkriminalität in Neapel bedeutet nicht selten Gruppenvergewaltigungen, Drogenhandel, bewaffneter Raub, manchmal sogar Mord. Skipper Michele übergibt das Steuerrad an Ciro. Ciro heißt eigentlich anders und sieht aus wie ein ganz normaler 17-Jähriger. Er trägt Brille, hat noch ein paar Pickel im Gesicht und kaum Bartwuchs. Bedingung für das Gespräch: man darf ihn nicht nach seiner Tat fragen. Ciro ist nicht der Einzige in seiner Familie, der mit dem Gesetz in Konflikt geraten ist und der im Gefängnis saß.
19: Wie war diese Erfahrung für dich?
14: Man kann es nicht beschreiben. Wenn du ins Gefängnis kommst, schon wenn du die ersten 2 Tore siehst, denkst du, es ist vorbei. Denn im Gefängnis bist du 23 von 24 Stunden in deiner Zelle eingeschlossen. Du machst gar nichts. Du musst Glück haben, wenn es an einem Tag Aktivitäten gibt.
12: Ob er glaubt, dass härtere Strafen Jugendliche von Gewalttaten abhalten können?
14: Wenn ein Junge dieses Leben bewusst wählt, dann ist es ihm egal. Wenn ein Junge bestimmte Dinge nur macht, um gesehen zu werden, dann denkt er vielleicht 2-mal nach. Wozu 10 oder 15 Jahre Gefängnis riskieren? Aber wer dieses Leben liebt, für den macht es keinen Unterschied.
12: Erst nach dem Gespräch erzählt Erzieher Vincenzo, dass Ciro einen anderen Jungen im Streit getötet hat. Trotzdem sitzt er jetzt hier auf dem Boot, anstatt im Gefängnis. Schau krass irgendwie. Im Laufe dieser Recherche zeigt sich immer mehr, wie sehr im italienischen System, vor allem bei jugendlichen Straftätern, die Resozialisierung im Vordergrund steht. Dieser Gedanke gilt grundsätzlich auch im Gefängnis. Doch weil die immer voller werden, wird genau das immer schwieriger. Bei der Recherche fällt auf, ein Jugendgefängnis gerät besonders häufig in die Schlagzeilen: Beccaria, das Jugendgefängnis in Mailand. In den Medien kursieren Bilder, die von einer Überwachungskamera aufgenommen wurden. Sie sollen zeigen, wie die Mitglieder der Gefängnispolizei minderjährige Häftlinge misshandeln. Es laufen Ermittlungen gegen über 40 Personen, darunter sogar ehemalige Gefängnisdirektoren, weil sie die Gewalt stillschweigend geduldet hätten. Nach mehreren Versuchen stimmt das Justizministerium einem Besuch des Mailänder Jugendgefängnisses zu. Hier wartet bereits ein alter Bekannter, Don Claudio von der Organisation Kairos. Als Gefängnispfarrer kennt er Beccaria gut. Mehrmals pro Woche kommt er hierher.
20: Freut mich. Seid ihr gut angekommen?
21: Allora, siete arrivati.
12: Beccaria sieht bereits von außen aus, wie man sich ein Gefängnis vorstellt. Hohe Mauern, Stacheldraht. Elvira Naducci leitet den Ausbildungsbereich von Beccaria. Seit mehr als 30 Jahren arbeitet sie hier. Ein Gefängnispolizist folgt auf Schritt und Tritt. Elvira bleibt in einem dunklen Treppenhaus stehen.
23: Hier geht es runter zu den Elektrowerkstätten. Wir gehen erstmal hoch zu den anderen Werkstätten.
12: Der Gefängnispolizist schaut durch ein kleines Fenster in einer schweren Eisentür. Dann schließt er auf. Sechs Jungs sind dabei, Gemüse zu schnippeln, Soße zu kochen und Teig anzurühren. Don Claudio versucht, mit jedem wenigstens ein paar freundliche Worte zu wechseln. Auch ich kann kurz mit einigen Jugendlichen sprechen, auch wenn ich das eigentlich nicht darf. Elvira lässt mich gewähren, unter der Bedingung, dass diese Gespräche nicht gesendet werden. Manche der Jugendlichen deuten an, dass sie nur ein-, zweimal die Woche für wenige Stunden an diesen Aktivitäten teilnehmen dürfen und sonst nur in ihren Zellen sind. In den vergangenen Jahren waren in Beccaria immer mal wieder mehr als doppelt so viele Häftlinge untergebracht, als Plätze zur Verfügung stehen. Elvira erklärt mir, dass viele Häftlinge Probleme mit dem Lesen und Schreiben hätten. Deswegen findet hier auch Unterricht statt. Sie betritt einen Klassenraum. Nachdem einer der Häftlinge verstanden hat, dass eine Journalistin anwesend ist, fängt er an, über die Bedingungen im Gefängnis zu schimpfen. Elvira versucht, ihn zu besänftigen.
23: Du bist wütend heute.
12: Nur über die Anwesenheit von Don Claudio scheint er sich zu freuen. Am liebsten würde er auch zu Kairos, der Organisation des Gefängnisfahrers. Doch dort ist momentan kein Platz frei, erklärt ihm Don Claudio. Etwas abseits der Werkstätten und des Zellentrakts wartet Raffaele Cristofaro in seinem Büro. Seit gut einem Jahr ist er Kommandant der Gefängnispolizei. Da waren die schweren Gewaltvorwürfe in Beccaria bereits bekannt.
17: Die Ermittlungen laufen noch und stehen derzeit unter gerichtlicher Geheimhaltung. Dazu kann ich mich nicht äußern. Außer darüber, was bereits in den Zeitungen stand. Es gab Verhaftungen und disziplinarische Maßnahmen gegen einige Beamte. Manche von ihnen arbeiten hier noch, mit meinem vollen Vertrauen.
12: Ihm zufolge sei die größte Herausforderung die große Zahl der Häftlinge.
17: Wenn wir die Anzahl reduzieren könnten, könnten wir eine hohe Qualität der Ausbildung, des Unterrichts und der Aktivitäten bieten. Und zwar so, dass diese auch wirklich ihrem ursprünglichen Ziel entsprechen, wie zum Beispiel eine Ausbildung zum Friseur oder Barbier. Das aber geht nur, wenn die Zahlen niedrig sind.
12: Das bedeutet, viele Jugendliche bleiben lange in ihren teils überfüllten Zellen ohne Beschäftigung. Eine gute halbe Stunde mit dem Auto entfernt, auf der anderen Seite von Mailand, befindet sich Don Claudios Organisation Kairos. Hier sind Brian, der im Tierheim arbeitet, und Morgan, der Musiker, untergebracht. Wenn sie sich an die strengen Auflagen halten und sich nichts zu Schulden kommen lassen, dürfen sie den Rest ihrer Haftstrafe hier verbringen. Doch Erzieher Daniele Sericconi hat schlechte Nachrichten.
5: Morgan l'ha fatta grossa. Grave. Grave.
18: Morgan hat richtig Mist gebaut. Er hat sich und einem anderen Jungen geschadet, einem Freund, den er schon länger kennt. Er hat eine größere Menge Drogen ins Gefängnis geschmuggelt, als er seinen Kumpel dort besuchen wollte. Ob man das Naivität nennen kann, weiß ich gar nicht. Ich kann es einfach nicht begreifen.
12: Dass Morgan nicht mehr da ist, scheint ihm sichtlich nahe zu gehen. Spätestens jetzt wird klar, wie langwierig die Arbeit mit den Jugendlichen ist, wie viel Geduld man braucht und dass es eben immer wieder Rückschläge gibt. Aber es gibt auch gute Nachrichten.
18: Ah, da ist Brian. Komm mal her, du bist hier der Star.
19: Erinnerst du dich?
6: Ja, klar.
12: Brian, der Junge mit den Gesichtstattoos, strahlt vor Freude. Er ist nach wie vor in Kairos, arbeitet immer noch im Tierheim und von dort hat er gerade eben was mitgebracht. Eine kleine graue Katze. Brian hat die Erzieher überredet, dass er sie behalten darf. Wenn er so weitermacht, sich an die Regeln in Kairos und an seine Bewährungsauflagen hält, kann er den Absprung schaffen.
0: Aus Italien berichtete Verena Schelter und die etwas längere Fassung der Reportage, die können Sie jederzeit hören in der ARD Sounds App. Und damit ist es gleich um 12. Wir schalten zu Jörg Schröder im MDR Wetterstudio. Hallo.
27: Einen wunderschönen guten Tag.
0: Jörg, vom Studiofenster hier in Leipzig, da sieht es ein bisschen aus wie Kraut und Rüben. Unwetter oder was?
27: Also die Unwetterwarnungen sind gerade hereingeploppt, ja, und gerade für den Süden Sachsens haben wir Unwetterwarnungen vor starkem Gewitter. Da sind durch in kurzer Zeit bis zu 40 Liter pro Quadratmeter an Regen möglich. Genauso Sturmböen, genauso Hagel. Und das heißt, es fängt jetzt noch mehr an zu brodeln in der Wetterküche. Und wie heute Morgen schon angekündigt, erwarten wir eben halt ab der Mittagszeit in vielen Gebieten Schauer und Gewitter. Etwas länger dauert es noch ein bisschen in Ostsachsen. Da haben wir im Prinzip höchstwahrscheinlich erst im Laufe des Nachmittags mit diesen Schauern und Gewittern zu tun. Und auch der Norden von Sachsen-Anhalt, so Richtung Ahrensee, da ist das Schauer- und Gewitterrisiko relativ gering. Da wird es die meiste Zeit trocken bleiben. Ansonsten, wie gesagt, Regenschirm einpacken. Es kann zum Teil ungemütlich werden. Die Temperaturen in den Regengebieten oder mit den Schauern und mit den Gewittern liegen so zwischen 20 und 23 Grad. In Ostsachsen sind am Nachmittag noch mal 26 Grad möglich.
0: Da gehe ich lieber in meine Hexenküche und brodel mir was zum Mittagessen. Besten Dank, Jörg.

0: um 12 Uhr mit Caroline Vogt. In Deutschland fehlen nach Angaben des Richterbunds 2000 Strafverfolger. Verbandsgeschäftsführer Sven Rebehn sagte der Bild am Sonntag, in fast allen Bundesländern müssten 3 Ermittler die Arbeit für 4 erledigen. Strafverfahren dauerten immer länger. Kleinere Fälle würden vorzeitig eingestellt. Rebehn zufolge müssten sich Bund und Länder noch vor der Sommerpause auf eine angekündigte Personaloffensive einigen. Die Thüringer Linke hat das vorläufige Aus der geplanten BAföG-Reform kritisiert. Linke-Fraktionschef Christian Schaft sagte, die Bundesregierung lasse junge Menschen erneut im Stich. Es brauche dringend eine Erhöhung der Sätze und eine Beschleunigung der Antragsbearbeitung. Ministerpräsident Mario Vogt müsse im Bund und bei der Union Druck machen. Bundesforschungsministerin Dorothee Bär hatte erklärt, für eine Reform gebe es von den Regierungsfraktionen keine Unterstützung mehr. Auf der annektierten Halbinsel Krim haben die Behörden die Ausgaben für Benzin begrenzt. Grund ist, dass nach ukrainischen Drohnenangriffen auf Ölanlagen der Sprit knapp ist. Der von Moskau eingesetzte Statthalter erklärte, eine Benzinsorte werde vorrangig an öffentliche und soziale Verkehrsmittel abgegeben. Für eine andere Marke gelte eine Obergrenze von 20 Litern. Das Tanken in Kanistern sei grundsätzlich verboten. Die Ukraine greift Öllager immer wieder mit Drohnen an. Zuletzt war ein Lager am Asowschen Meer und eine Raffinerie an der Wolga betroffen. Nach dem Hauseinsturz in Görlitz sehen Experten kein Sicherheitsrisiko beim mitteldeutschen Gasnetz. Nach Angaben des größten Gasnetzbetreibers in Sachsen, Mitnetzgas, sind Vorfälle wie in Görlitz äußerst selten. Jährlich würden hunderte Ortsnetze und Hauseingangsleitungen überprüft. In diesem Jahr investiere man rund 54 Millionen Euro in die Erneuerung des Netzes. In Thüringen sind laut Energieministerium alte DDR-Leitungen größtenteils durch moderne ausgetauscht worden. Vor knapp 2 Wochen waren bei dem Hauseinsturz 3 Menschen getötet worden. Behörden vermuten als Ursache eine Erdgasexplosion. Fußball-Bundesligist Eintracht Frankfurt hat offiziell mitgeteilt, dass Adi Hütter neuer Trainer ist. Der Verein erklärte, der Österreicher habe einen Vertrag bis Sommer 2029 unterschrieben. Für den 56-Jährigen ist es die 2. Amtszeit beim hessischen Fußball-Bundesligisten. Er hatte den Verein schon von 2018 bis 2021 trainiert. Das waren die Nachrichten. Zum Wetter mit den aktuellen Temperaturen. Auf dem Brocken stark bewölkt 11 Grad, Chemnitz stark bewölkt 20, Dresden leicht bewölkt 21, Eisenach bedeckt 19, Erfurt stark bewölkt 22, Fichtelberg leicht bewölkt 18 Grad, Gera 22, Görlitz wolkig 21, Halle stark bewölkt 21, Leipzig bedeckt 21, Magdeburg bedeckt 21 und Meiningen leichter Regen 19 Grad. Am Nachmittag gebietsweise Schauer und Gewitter, 22 bis 26 Grad. In der Nacht weiter Schauer und Gewitter, 15 bis 10 Grad. Morgen nach Südosten abziehende Schauer und Gewitter, danach häufig Sonne bei 19 bis 24 Grad. Und am Dienstag Sonne, Wolken, selten Schauer und sommerlich warm. MDR Verkehrsdienst. A2 Richtung Hannover zwischen Irxleben und Bornstedt. Hier gibt's Stau wegen Bauarbeiten und es dauert 15 Minuten länger. Geblitzt wird auf der A4 Frankfurt Richtung Dresden zwischen Hermsdorf Ost und Rüdersdorf. Soweit der MDR Verkehrsdienst. Die Zeit 12.04 Uhr.
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2: Im Studio jetzt Michaela Chamis, ich grüße Sie. Friedrich Merz hat morgen einen Auftritt, für den er gar nicht weit fahren muss, der aber doch ein Ausflug in eine ihm nicht so bekannte Welt sein könnte. In Bad Saarow in Brandenburg findet das Ostdeutsche Wirtschaftsforum statt und der Kanzler soll Rede und Antwort stehen. Es ist bereits die 11. Ausgabe der Konferenz und doch haben viele Unternehmerinnen und Unternehmer in der Region den Eindruck, dass für die Bundesregierung der Osten immer noch sehr weit weg ist. Martin Adam über die dreitägige Konferenz, die heute beginnt.
3: Unordnung, darum soll es gehen, sagt Juliane Nandra. Eine neue Unordnung, in Klammern, ist das Motto des Ostdeutschen Wirtschaftsforums 2026, das Nandra leitet. Der Krieg im Iran,

0: Der russische Angriff auf die Ukraine als Folge, die Energiekrise, aber auch der gar nicht so neue Fachkräftemangel und zu viel Bürokratie.
1: Alte und neue Unordnung, denn die Anzahl der Probleme häuft sich und die Anzahl der Lösungen lässt leider auf sich warten. Die Anzahl der Herausforderungen wird nicht weniger in den nächsten Wochen, Monaten und Jahren. Aber es ist besonders wichtig, hier zusammenzurücken und zu sehen, an welchen Hebeln können wir denn etwas bewegen.
0: Fürs Zusammenrücken reisen Bundeskanzler Merz und Digitalminister Wildberger nach Bad Saarow. Auch die Ministerpräsidenten aus Brandenburg und Sachsen-Anhalt, Woidke und Schulze, kommen vorbei. Sie sollen mit ostdeutschen Unternehmen diskutieren, vor allem aber ostdeutschen Unternehmen zuhören.
1: Es ist nach wie vor die Wahrnehmung, dass, obwohl die ostdeutsche Region so groß ist, die Probleme der Region bei der Bundesregierung nicht gleichwertig ankommen wie die Probleme aus Westdeutschland.
0: Dabei sei der Osten eben doch speziell. Die Veränderungen nach der Wiedervereinigung gehen fast nahtlos über in Veränderungen durch Klimakrise, Energiewende und Deindustrialisierung. Die Zukunft liege da auch in der Rüstungsindustrie, nachhaltiger aber, sagt Nandra, in erneuerbaren Energien, Mikroelektronik und Datenzentren. Gerade hier sei die Verfügbarkeit freier Flächen für Solar- und Windanlagen eine Chance für den Osten.
1: Wir haben die Möglichkeit, in der Energieversorgung autarker zu sein als andere Regionen. Was auch gerade im Bereich KI und Datenzentren und diesem riesigen Wachstumsfeld, was hier vor uns liegt, enormes Potenzial gibt, was andere Regionen nicht haben.
0: In diesem Punkt hätte es mit der Bundeswirtschaftsministerin, die ja den Ausbau der Erneuerbaren eher entschleunigen möchte, auch Streit auf dem Wirtschaftsforum geben können. Katharina Reiche hat allerdings kurzfristig abgesagt, aus gesundheitlichen Gründen. Das Forum soll aber auch die Unternehmen aufrütteln, sagt Juliane Nandra, die aus Brandenburg kommt, aber jahrelang im und für das Silicon Valley gearbeitet hat.
1: Wenn wir immer nur in den nächsten 1, 2, 3 Jahren denken, verpassen wir Chancen, die größer gedacht werden müssen. Hier komme ich wieder mit Think Big sozusagen aus dem Silicon Valley. Aber dass wir weniger Zeit uns darüber beschweren, wie es ist, sondern mehr Fokus darauf setzen. Und jetzt, was machen wir damit? Da hoffe ich sehr, in den nächsten Jahren mehr davon zu sehen.
0: Dabei geht der Blick der Konferenzleiterin gar nicht in die USA, sondern in den Osten. In Polen und Tschechien haben sich Wirtschaft und Verwaltung schon lange digitalisiert. Gäste von dort sollen in gleich mehreren Veranstaltungen auf dem Ostdeutschen Wirtschaftsforum helfen, im Umgang mit der neuen Unordnung.
2: Der Bericht von Martin Adam. Das Erzgebirge hat Rohstoffe, die für neue Technologien gebraucht werden. Lithium zum Beispiel, Zinn, Wolfram für Batterien, Chips und Klimaschutz. Die Hoffnung, abbauen in Sachsen, verarbeiten in Sachsen, einsetzen in Sachsen. Doch die neuen Bergbauprojekte brauchen viel Geld und das kommt oft nicht aus Sachsen, nicht mal aus Deutschland. Warum der deutsche Bergbau vom ausländischen Geld abhängig ist und warum sich das trotz Risiken wohl auch in Zukunft erstmal nicht ändern wird, darüber berichtet jetzt unser Sachsen-Korrespondent Robin Hartmann.
3: Bergbau, das klingt nach Schaufel, Stein und Schacht. Ist es auch, aber nicht nur. Moderner Bergbau ist ein Geschäft, das Jahre, manchmal Jahrzehnte vor dem Abbau beginnt. Mit Probebohrungen, Genehmigungen, Machbarkeitsstudien und mit der Investorensuche. Weltweit.
4: Australien, Kanada, auch Afrika, Südamerika.
3: Zählt Matthias Faust auf.
4: Die Branche ist in anderen Ländern und Kontinenten etabliert und dort findet man dann auch die Investoren, die bereit und in der Lage sind, solche Projekte zu finanzieren.
3: Faust ist Geschäftsführer der Saxore Bergbau GmbH, die mehrere Projekte im Erzgebirge hat. Hinter der GmbH steht eine britische Aktiengesellschaft, deren größter Investor wiederum ein australisches Bergbauunternehmen ist. Bergbau sei teuer, risikoreich und langfristig, so Faust.
4: Weltweit ist eine typische Anlaufdauer, also bis es tatsächlich losgeht, im Durchschnitt etwa 16 Jahre. Und dann gibt es die Abbauzeit, vielleicht 20 bis 30 Jahre, je nach Ressourcengröße. Und gerade in den frühen Phasen der Exploration, das heißt der Erkundung, ist es eine hochriskante Angelegenheit. Das heißt, es sind auch entsprechend hohe Renditeerwartungen, aber die Risiken sind auch hoch.
3: Daher seien Kleinanleger, die kurzfristige Gewinne erwarten, oder Banken, die auf sichere Investments setzen, selten bereit, früh in Bergbau zu investieren. Man sei angewiesen auf Risikokapital von Investoren aus dem Ausland. Und denen gehören dann auch die in Deutschland abgebauten Rohstoffe, erklärt der Rohstoffrechtler Robert Frau von der TU Bergakademie Freiberg.
5: Die Rechtsordnung nimmt meistens nicht in den Blick, was mit den geförderten Rohstoffen passieren darf. Also ob dieses Unternehmen die Rohstoffe ausführt oder eine heimische Wertschöpfungskette aufbaut, ist Sache der Unternehmen in erster Linie und nicht des Staates.
3: Zwar vergibt der Staat die Abbaurechte, aber weitere Eingriffsmöglichkeiten seien begrenzt, schilderte Professor. In anderen Ländern seien größere staatliche Eingriffsrechte möglich. Auch auf die Rohstoffe.
5: Im Verteidigungsfall kann der amerikanische Präsident, glaube ich, auch Unternehmen anweisen, was sie zu tun haben, ganz konkret, um die Verteidigungsfähigkeit zu erhöhen. Das ist ein Rechtsbereich, der in Deutschland etwas unterbelichtet und wenig entwickelt ist. Da sind die Amerikaner ein bisschen robuster, würde ich sagen. Bei den Chinesen, bei der Volksrepublik China scheint es ähnlich zu sein.
3: Die deutsche Gesetzgebung richtet sich hingegen stark an einer Marktlogik aus. Lohnt sich der Abbau oder nicht? Und geht davon aus, die Betreiber wollen Gewinne erzielen. Andere Länder sehen Rohstoffe, Minen und Bergbau hingegen auch als politisches Druckmittel.
5: Wenn ein ausländischer Konzern auf einer europäischen Mine sitzt, kann man so eine Mine einfach dann blockieren, den Bergbau stoppen. Damit würden die Rohstoffe nicht gefördert werden. Die Expertise geht möglicherweise verloren. Das ist dann ein Mosaiksteinchen in einem großen geopolitischen Spiel.
3: Hier sei Europa angreifbar, da die deutschen Gesetze keine Durchgriffsrechte vorsehen oder erst lange Klageverfahren nach sich ziehen könnten, so der Jurist. Doch auch auf den Abbau der einheimischen Rohstoffe grundsätzlich zu verzichten, erhöht die Abhängigkeit von anderen Ländern. Martin Berthau, Leiter des Instituts für Technische Chemie an der TU Freiberg, schildert es am Beispiel Lithium.
6: Die Sache mit dem Lithium ist einfach, wir brauchen das Lithium und wir haben in Deutschland, Europa nicht wirklich eine Lithiumindustrie. Wir fangen da wirklich bei Null an, wir sind zu 100% von China abhängig. Und wenn die Chinesen uns was nicht geben oder geben wollen, ja, dann können wir das mit Klimaschutz hier begraben.
3: Entscheidend ist für ihn, Bergbau auch für europäische Investoren attraktiver zu machen. Berthau schildert, dass es am Ende eine Frage der Einstellung und weniger des Geldes sei.
6: Ich denke nicht, dass das Geld das Problem ist. Ich glaube, Geld ist im Wirtschaftskreislauf genug vorhanden. Es sind sehr viele Ängste, Befürchtungen, Interessen da. Bergmann hat mir mal gesagt, auf einen Macher kommen 9 Mitmacher und 90 Miesmacher, weil Bergbau in Europa einfach nicht sexy ist. Und man hat eben auch Angst seitens Investoren oder von Banken auch, dass man dann ein schlechtes Image bekommt.
3: Die Vorstellungen seien oft noch geprägt von den Bergbauerfahrungen der vergangenen Jahrhunderte. Moderner Bergbau sei deutlich weniger invasiv.
6: Bergbau heißt natürlich, ich muss ein Loch buddeln, aber es ist ein Loch. Ja, hier werden jetzt nicht Fußballfelder, Quadratkilometer, Landstriche verwüstet.
3: Dass moderner Bergbau tatsächlich anders aussieht als die alten Bilder im Kopf, will auch Saxore zeigen. Und Geschäftsführer Faust sagt, die Rohstoffe sollen in der Region verarbeitet und verkauft werden. Absichtserklärungen zielten auf Wertschöpfungsketten in Sachsen, bis hin zu den Abnehmern in der Chipindustrie in Dresden.
2: Unser Sachsen-Korrespondent Robin Hartmann berichtete. Soll sich die Hansestadt Hamburg für die Austragung Olympischer Spiele bewerben? Dafür wirbt der rot-grüne Senat der Stadt. Das letzte Wort haben aber die Bürgerinnen und Bürger. Sie stimmen heute bei einem Referendum darüber ab. Frau Reinig in Hamburg, zeichnet sich denn schon ab, wohin es geht?
7: Es ist wirklich ganz schwer, da eines der Lager vorn zu sehen. Die Olympia-Befürworter sind zuletzt jedenfalls deutlich sichtbarer gewesen in Hamburg. Das liegt aber auch daran, dass für die Pro-Kampagne deutlich mehr Geld ausgegeben wurde. So werben dann auch deutlich mehr Plakate für die Olympia-Bewerbung als dagegen. Dazu kommt, dass viele Institutionen in der Stadt die Olympiapläne des Senats unterstützen und die haben dann zum Teil auch selbst die Werbetrommel gerührt. Etwa die Handelskammer, der Hamburger Sportbund, aber auch zum Beispiel das Miniatur Wunderland. Auch die Hamburger CDU, die eigentlich in der Opposition ist, unterstützt die Bewerbung. Dagegen sprechen sich hier vor allem Linke, AfD und die Initiative Nolympia aus. Umfragen im Vorfeld sind mal eher pro und mal eher kontra ausgefallen. Die haben also kein eindeutiges Stimmungsbild geliefert. Das Referendum wird also wahrscheinlich eher knapp ausfallen. Wir sind sehr gespannt.
2: Und wie genau läuft denn das Referendum ab heute?
7: Wie bei der Bürgerschaftswahl sind alle Hamburgerinnen und Hamburger ab 16 Jahren stimmberechtigt. Das sind mehr als 1,3 Millionen. Überall in der Stadt gibt es Stellen für die Stimmabgabe und anders als bei Wahlen kann jeder frei aussuchen, wo er oder sie den Stimmzettel abgibt. Die einfache Mehrheit entscheidet dann das Referendum. Für ein Ja müssen aber mindestens 20% der Stimmberechtigten dafür sein. Es gilt nämlich ein sogenanntes Zustimmungsquorum. Gut 260.000 Ja-Stimmen müssen es also mindestens sein. Bis zum Wochenende haben aber schon rund 40% der Stimmberechtigten per Brief abgestimmt. Sollte sich eine Mehrheit also für die Olympiabewerbung aussprechen, ist das Quorum erreicht. Rund 6.000 Ehrenamtliche helfen beim Referendum und dann auch bei der Auszählung. Die geht dann ab 18 Uhr los.
2: Und wann genau ist mit dem Ergebnis zu rechnen?
7: Ja, schon gegen 18.30 Uhr will das Statistikamt Nord erste Ergebnisse präsentieren. Die Auszählung wird live bei ndr.de, im NDR-Fernsehen und im NDR-Hörfunk aktualisiert. Das vorläufige Ergebnis soll schon am späten Abend vorliegen. Und dann steht fest, ob Hamburg auch im Topf der deutschen Olympiabewerber ist. Neben Hamburg wollen sich auch Berlin, München und die Region Rhein-Ruhr für Olympische Spiele bewerben. Dabei geht es immer um die Jahre 2036, 2040 oder 2044. Am 26. September stimmt dann der Deutsche Olympische Sportbund über den deutschen Olympiakandidaten ab. Hamburg will mit Spielen der kurzen Wege, Sportstätten mitten in der Stadt und Nachhaltigkeit punkten. Wer die Spiele wann austrägt, entscheidet final das Internationale Olympische Komitee, das aber wohl frühestens im kommenden Jahr.
2: Details zum heutigen Olympiareferendum in Hamburg waren das von Frauke Reinig. 12.15 Uhr jetzt. 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Unser Top-Thema zur Stunde. In Deutschland fehlen nach Angaben des Richterbunds 2000 Strafverfolger. Verbandsgeschäftsführer Rehbehn sagte der Bild am Sonntag, in fast allen Bundesländern müssten 3 Ermittler die Arbeit für 4 erledigen. Weitere Meldungen jetzt mit Caroline Vogt.
8: Der Deutsche Wetterdienst hat eine Unwetterwarnung herausgegeben. In Teilen Mitteldeutschlands könnten schwere Gewitter auftreten. Betroffen seien unter anderem der Erzgebirgskreis, die Kreise Zwickau, Mittelsachsen, Leipzig sowie Altenburger Land, Greiz und Saalfeld-Rudolstadt. Über dem Nordosten der USA ist ein Meteorit explodiert. Wie die NASA erklärte, war ein Feuerball zu sehen und laute Knallgeräusche zu hören. Der Meteorit habe eine Geschwindigkeit von mehr als 120.000 Kilometern pro Stunde gehabt und sei in einer Höhe von 64 Kilometern explodiert. Anwohner berichteten, dass Häuser geschwankt hätten. In Osnabrück werden heute 2 Blindgänger aus dem Zweiten Weltkrieg entschärft. Rund 1600 Menschen müssen ihre Wohnung verlassen. Weil Gleise in die Sperrzone fallen, werden auch einige Züge umgeleitet. Betroffen sind unter anderem die ICE-Züge zwischen Berlin und Aachen. Das Wetter. Am Nachmittag gebietsweise Schauer und Gewitter bei 22 bis 26 Grad. In der Nacht weitere Schauer und Gewitter 15 bis 10 Grad. MDR aktuell Verkehrsdienst. A2 Richtung Hannover zwischen Irxleben und Bornstedt. Stau wegen Bauarbeiten, hier dauert es 15 Minuten länger. A13 Richtung Dresden zwischen Thiendorf und Radeburg. Stau plus 10 Minuten. Und im Vogtlandkreis ist die Straße zwischen Treuen und Perlas wegen Überflutung gesperrt. Soweit der MDR aktuell Verkehrsdienst. Die Zeit 12.17 Uhr.
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2: Die Energieversorgung ist eine Schwachstelle der Ukraine, denn immer wieder greift Russland Kraftwerke, Umspannwerke, andere Infrastrukturobjekte an. Umso wichtiger werden alternative Energiequellen. Und es gibt sie. Gesine Dornblüt mit 2 Beispielen aus dem Gebiet Zhytomyr westlich von Kiew.
10: Wassil Timoschuk geht durch sein Gewächshaus in einem Vorort von Zhytomyr, gut 2 Stunden mit dem Auto von Kiew entfernt. Auf einer Fläche von 6 Hektar erntet er 1200 Tonnen Gurken und 800 Tonnen Tomaten pro Saison. Er heizt unter anderem mit Solarenergie. Die Module hat er vor 2 Jahren auf dem Dach einer Lagerhalle installiert.
11: An so einem sonnigen Tag wie heute decken wir etwa 70% unseres Energiebedarfs mit Solarenergie. Da sparen wir tatsächlich Geld.
10: Im Gewächshaus sind permanent mindestens 20 Grad plus. Und so war das selbst während des strengen Frosts im Winter, sogar als die zentrale Strom- und Wärmeversorgung nach russischen Angriffen immer wieder ausfiel. Die Zerstörungen des ukrainischen Energiesektors sind mittlerweile groß. Der größte Versorger der Ukraine, DITEK, gab kürzlich bekannt, 80% seiner Kapazitäten zur Wärmeversorgung seien beschädigt worden. Wie viel und was bereits repariert ist oder bis zum kommenden Winter wiederhergestellt wird, verrät das Unternehmen nicht, aber eines ist klar, alternative Energiequellen werden in der Ukraine immer wichtiger. Ihr Ausbau habe schon vor 2 Jahren an Fahrt aufgenommen, sagt Agrarunternehmer Timoschuk.
11: Der Staat fördert den Umstieg. Es gibt günstige Kredite und verschiedene andere Anreize. In meiner Branche, dem Gewächshaussektor, stellen derzeit fast alle Betriebe auf Solarenergie um. Man zählt inzwischen jeden Cent. Wir haben hier solche Bedingungen, dass wir gelernt haben zu sparen. Der Prozess schreitet mit großen Schritten voran.
10: Das betrifft nicht nur Solarenergie. Gleichfalls im Gebiet Zhytomyr hat Konstantin Kritschowski begonnen, Miskanthus anzubauen. Eine asiatische, schnellwüchsige Nutzpflanze, auch unter dem Namen Elefantengras bekannt. Der Unternehmer steht am Feldrand. Noch sind die Pflanzen nur einen Meter hoch und braun. Im Sommer werden grüne Blätter 2 bis 3 Meter hoch im Wind wehen.
11: Mir gefällt diese Pflanze sehr. Sie ist völlig anspruchslos und ziemlich widerstandsfähig. Außerdem hat sich Miscanthus auf unseren Böden sehr gut bewährt. Wir haben sehr unproduktive, sandige Böden, auf denen wächst er hervorragend und ist wirklich schön anzusehen.
10: Krzyzowski hat vor 3 Jahren 150 Hektar bepflanzt und im vergangenen Jahr die erste Ernte als Biomasse verkauft. Zumeist gehäckselt, zum Teil in Ballen gepresst. Der Brennwert von Miscanthus sei hoch, sagt Krzyzowski. Außerdem verkauft er Wurzelstöcke an andere Landwirte in der Ukraine.
11: Ich möchte natürlich nicht sagen, dass der Krieg etwas Gutes ist. Er ist sehr schlimm. Aber dadurch, dass Gas sehr teuer geworden ist, haben alle Unternehmen in der Ukraine begonnen, nach Alternativen zu suchen. Sehr viele Unternehmen und Landwirte interessieren sich dafür, die Pflanze selbst anzubauen, vor allem um ihre Betriebe in der kalten Jahreszeit mit Wärme zu versorgen.
10: Die Regierung der Ukraine berät bereits jetzt darüber, wie das Land seine Energieversorgung im kommenden Winter gewährleisten kann. Sie soll dezentraler werden. Der Agrarunternehmer Wassil Timoschuk will in den kommenden Wochen weitere Solarmodule anschaffen und sich so absichern gegen Stromausfälle, wenn Russland wieder Umspannwerke und Kraftwerke zerstört und um künftig überschüssigen Strom aus seiner Anlage zu verkaufen.
2: Der Bericht von Gesine Dornblüt.

0: Auf den Tag genau vor 100 Jahren, also am 31. Mai 1926, wurde in Südafrika einer der berühmtesten Nationalparks der Welt gegründet, der Krüger-Nationalpark. Ein Schutzgebiet so groß wie ein kleines Land. Hier leben Löwen, Leoparden, Elefanten und viele andere Tiere. Der Krüger gilt als Inbegriff afrikanischer Wildnis. Aber seine Geschichte ist nicht frei von Konflikten. Heute kämpfen die Ranger gegen Wilderei, gegen zu viele Elefanten und auch gegen die Folgen des Massentourismus. Stefan Überbach war für uns vor Ort.
1: Das gibt es auch nicht oft. Zwei Löwen paaren sich am helllichten Tag direkt neben der Straße. Autos stehen um die Tiere herum, Kameras klicken, Handys filmen.
2: Krüger Magic. This is Krüger Magic.
1: Krüger Magie, das ist Krüger Magie. Wo auf der Welt kann man sonst Löwen auf der Straße erleben? Es ist eine großartige Erfahrung.
2: Where else can you go in the world and have lions on the road? It is an amazing experience.
1: Curtis arbeitet als Safari-Tourguide und als Influencer. Das heißt, er führt Besucher durch den Nationalpark und dokumentiert das, was er unterwegs erlebt, auf Online-Plattformen im Internet. Schon als Kind war die Wildnis, wie er sagt, seine große Leidenschaft. Und im Krüger ist kein Tag wie der andere.
2: You see different animals.
1: Man sieht unterschiedliche Tiere, trifft verschiedene Menschen, lernt ständig dazu. Man kann nie alles über die Natur wissen. Sie lehrt dich jeden Tag etwas Neues. Und genau das ist das Demütigende und Schöne daran. Die Natur zeigt dir Dinge, von denen du nicht einmal wusstest, dass du sie lernen solltest.
2: Nature will teach you stuff that you didn't even know you needed to learn.
1: Der Krügerpark im Nordosten von Südafrika zieht jedes Jahr rund 2 Millionen Besucher an. Die meisten kommen wegen der sogenannten Big Five: Löwe, Elefant, Büffel, Nashorn und Leopard. Zum Beispiel Norman Teuerl aus Castrop-Rauxel und seine 3 Begleiter.
3: Wir waren jetzt das erste Mal hier, das war ein aufregender Trip jetzt. Die Big Five innerhalb von 2 Tagen jetzt komplett sehen können. Unglaublich, also ein Wahnsinnserlebnis für uns alle.
1: Ende des 19. Jahrhunderts wurden in der Region tausende Elefanten, Löwen, Nashörner und andere Tiere von Großwildjägern geschossen. Um die Tierbestände zu schützen, erklärte Paul Krüger, der damalige Präsident der Burenrepublik Transvaal, die Gegend zwischen den Flüssen Sabi und Crocodile zum Naturreservat. Bis zur offiziellen Gründung des Nationalparks durch das südafrikanische Parlament im Mai 1926 sollte es noch knapp 30 Jahre dauern. Für den Tierschutz mussten Menschen weichen, ganze Siedlungen wurden vertrieben. Bis heute leiden Dörfer am Rande des Krüger unter Armut und Arbeitslosigkeit. Obwohl einige Gemeinschaften ihre Landrechte zumindest teilweise zurückbekommen haben und viele Tourismusbetriebe im Park gezielt Anwohner beschäftigen. André Basson hat mehr als 15 Jahre im Nationalpark gearbeitet. Was diese Gemeinden sehen, sind wohlhabende Touristen, die in den Krügerpark hinein und wieder hinausreisen, und sie selbst profitieren kaum davon. Ich denke, der Nutzen für sie sollte besser sein und könnte auch besser sein, ohne jeden Zweifel. Der Krüger zählt zu den wichtigsten und größten Wildschutzgebieten der Welt und gilt als Erfolgsgeschichte. Auf rund 20.000 Quadratkilometern, was etwa der Fläche Sachsens entspricht, lebt eine enorme Artenvielfalt. Gleichzeitig steht der Park vor ökologischen Herausforderungen. Für Probleme sorgen unter anderem die Wilderei, besonders bei Nashörnern, und die vielen Elefanten, die seit Jahren nicht mehr in großer Zahl geschossen werden dürfen.
4: The elephants take out the trees. Giraffe haven't got anything to eat.
1: Elefanten zerstören die Bäume, Giraffen haben nichts mehr zu fressen und durch den enormen Grasverbrauch bleibt kaum Weidefläche für andere Tiere. Man muss den Schutz aller Tiere berücksichtigen, nicht nur den der Elefanten. Früher bekamen die umliegenden Dörfer das Fleisch der abgeschossenen Elefanten, eine Win-Win-Situation für alle. Das gibt es heute nicht mehr, es geht kein Fleisch mehr in die Dörfer.
4: That has stopped now, so there's no meat going out to the villages anymore.
1: Zu schaffen macht dem Krüger aber auch der wachsende Tourismus. Da, wo es viel zu sehen gibt, stauen sich regelmäßig die Autos, obwohl für Tagesgäste inzwischen Obergrenzen gelten. Und immer wieder unterschätzen Besucher die Gefahr. Viele Touristen kommen am Eingang an und glauben, sie wären in einem Zoo. Der Krügerpark ist aber kein Zoo. Die Tiere leben dort seit Hunderten von Jahren, aber viele Touristen verstehen das nicht. Manche steigen aus dem Auto, sehen Elefanten und glauben, sie könnten zu ihnen hingehen und sie streicheln wie in einem Streichelzoo. Das ist es nicht. Es sind wilde Tiere, sehr gefährlich. Es ist eine harte, brutale Umgebung.
4: It's a brutal, brutal environment.
1: Klar ist aber auch, ohne die Touristen geht es nicht, denn sie bringen Geld ins Land, Geld, das Südafrika dringend braucht. Allerdings erlebt auch der Tourguide und Safari-Influencer Curtis immer wieder, dass Urlauber den Tieren zu nahe kommen. Zum Beispiel, wenn Löwen auf der Straße liegen.
2: Lions in the Kruger have the ability to boss the road.
1: Löwen im Krüger beherrschen die Straße und das ist eine Frage des Respekts. Sie dürfen auf der Straße sein, denn das ist ihr Zuhause. Das bedeutet auch, dass sie keine Angst haben, auf die Straße zu kommen. Und das ist ein unglaubliches Erlebnis.
2: This is an amazing experience. This is Kruger Magic.
0: 100 Jahre Krüger Nationalpark. Für uns vor Ort war Stefan Überbach. Ja, und für uns im MDR-Wetterstudio ist Jörg Schröder. Jörg, da waren ja Schauer und Gewitter angekündigt. Wo sind denn die inzwischen angekommen?
5: Tja, der eine oder andere wird es schon gemerkt haben. Vor allem in Thüringen, im südlichen Sachsen-Anhalt und auch in Westsachsen haben wir allem aktuell mit Schauern und Gewittern zu tun. Es gelten aktuell Unwetterwarnungen, vor allem für das Zwickauer Land, das Erzgebirge und auch das Vogtland. Da können die Schauer und Gewitter auch etwas kräftiger ausfallen in Form von Starkregen, Hagel bzw. Sturmböen. Im Gegensatz dazu haben wir aktuell in der Oberlausitz noch richtig viel Sonnenschein. Es dauert dort noch eine Weile, bis die Schauer und Gewitter ankommen, aber sie werden im Laufe dieses Nachmittags auch dort ankommen. Da werden wir auch in den nächsten Stunden die höchsten Temperaturen messen. Da geht es rauf bis 26 Grad. Ansonsten liegen die Werte zwischen 20 und 23 Grad.
0: Und am Abend und in der Nacht dann wieder Ruhe?
5: Nicht wirklich, schauer es weiter. Da haben wir zum Teil mit länger anhaltendem kräftigen Regen zu tun. Bis zu 30 Liter pro Quadratmeter sind dann noch obendrauf möglich. Erst morgen im Laufe des Tages ziehen dann diese Schauer und Gewitter langsam Richtung Tschechien, Richtung Bayern ab, dass morgen der Nachmittag wieder ganz entspannt aussieht bei Temperaturen bis 23 Grad.
0: Können wir noch ein Stück weiter gucken?
5: Das ist auf alle Fälle. Ich sage mal so, mit dem heutigen Tiefdruckgebiet, was quasi jetzt gerade zu uns hereinzieht, wird quasi eine doch eher wechselhafte Witterungsphase eingeläutet. Und das heißt, die Tiefdruckgebiete geben sich die Klinke in der Hand. Zwischendurch gibt es ein paar Zwischenhocheinflüsse. Und das heißt, es gibt so ein paar Tage, zum Beispiel der Dienstag und der Donnerstag, aktueller Stand, fallen freundlich aus. Drumherum wird es immer wieder schauern bzw. gewittern.
0: Dankeschön, Jörg. Nicht einschränken, sondern für immer abschaffen. Wer in Großbritannien nach dem 1. Januar 2009 geboren wurde, soll lebenslang nicht rauchen dürfen. Und auch Quereinsteiger als Priester gern gesehen. Die Personalnot bei der katholischen Kirche in Deutschland macht erfinderisch. Das sind zwei unserer Themen für die kommende halbe Stunde.
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7: Um 12.30 Uhr mit Caroline Vogt. Die Thüringer Linke hat das vorläufige Aus der geplanten BAföG-Reform kritisiert. Linke-Fraktionschef Christian Schaft sagte, die Bundesregierung lasse junge Menschen erneut im Stich. Es brauche dringend eine Erhöhung der Sätze und eine Beschleunigung der Antragsbearbeitung. Ministerpräsident Mario Vogt müsse im Bund und bei der Union Druck machen. Bundesforschungsministerin Dorothee Bär hatte erklärt, für eine Reform gebe es von den Regierungsfraktionen keine Unterstützung mehr. Die niedrige Geburtenrate in Deutschland ist einer Studie zufolge vor allem auf wachsende Zukunftssorgen zurückzuführen. Im Auftrag der Stiftung für Zukunftsfragen in Hamburg wurden mehr als 2000 Erwachsene befragt. Zwei Drittel gaben an, sie verzichteten wegen der Kosten auf Nachwuchs. Fast 6 von 10 verwiesen auf eine unsichere Zukunft für Kinder. Mehr als die Hälfte nannte fehlende staatliche Rahmenbedingungen als Hindernis. Derzeit bekommen statistisch 100 Frauen 135 Kinder. Vor 10 Jahren waren es noch 159 Kinder. Die israelische Armee hat im Südlibanon eine strategisch wichtige Festung eingenommen. Wie das Militär mitteilte, wurden die Bodeneinsätze ausgeweitet. Ziel sei es, die Kontrolle über die umliegende Hügelkette zu sichern und Infrastruktur der pro-iranischen Hisbollah-Miliz zu zerstören. Die Burg Beaufort liegt gut 30 Kilometer von der Grenze entfernt. Von dort aus bietet sich ein weiter Blick über den Norden Israels. Die israelischen Streitkräfte werfen der Hisbollah vor, von dort aus Ziele in Israel anzugreifen. Sachsens Ministerpräsident Michael Kretschmer hat die Bedeutung des Christopher Street Day betont. Anlass seiner Äußerung sind Querelen um den CSD in Dresden. Die Landesdirektion Sachsen hatte entschieden, dass der CSD den Umzug als Versammlung anmelden darf, nicht aber als das Straßenfest. Kretschmer sagte, über rechtliche Fragen könne man kritisch diskutieren. Das Anliegen des CSD verdiene aber Respekt und Unterstützung. Der CSD ist vom 4. bis 6. Juni geplant. In der Oberlausitz stehen heute rund 120 Umgebindehäuser zur Besichtigung offen. Interessierte können sich über Bauart und Hausgeschichte informieren. Manche Häuser sind nur mit Führung zugänglich. Typisch ist die hölzerne Stützkonstruktion, das sogenannte Umgebinde. Sie umschließt dabei bogenförmig die Blockstube. Dem Denkmalschutz zufolge ist der Erhalt vor allem in strukturschwachen Regionen ein Problem, da Nachnutzungen oder Käufer fehlten. Das waren die Nachrichten. Zum Wetter mit den Temperaturen von 12 Uhr. In Dresden stark bewölkt, 22 Grad. Eisenach, leichter Regen 18. Erfurt, leichter Regen 19. Garlegen bedeckt 20 Grad. Hoyerswerda, leicht bewölkt 23. Magdeburg bedeckt 21 Grad. Neuhaus am Rennweg, stark bewölkt 18. Oschatz bedeckt 21. Plauen, starker Regen 16 Grad. Wernigerode, leichter Regen 17 Grad. Lutherstadt-Wittenberg 21 Grad. Am Nachmittag gebietsweise Schauer und Gewitter bei 22 bis 26 Grad. In der Nacht weitere Schauer und Gewitter, 15 bis 10 Grad. Und morgen nach Südosten abziehende Schauer und Gewitter. Danach häufig Sonne bei 19 bis 24 Grad. MDR aktuell Verkehrsdienst. A2 Richtung Hannover zwischen Wollin und Ciesa, Stau wegen Bauarbeiten. Hier dauert es 10 Minuten länger. A2 Richtung Hannover zwischen Irxleben und Eilsleben, 9 Kilometer stockender Verkehr wegen Bauarbeiten plus 20 Minuten. A4 Richtung Frankfurt zwischen Chemnitz Ost und Kreuz Chemnitz, 6 Kilometer stockender Verkehr plus 10 Minuten. A4 Richtung Frankfurt zwischen Limbach-Oberfrohna und Wüstenbrand. Hier ist die rechte Fahrspur nach Unfall blockiert. A13 Richtung Dresden zwischen Tiendorf und Radeburg, Stau plus 10 Minuten. Und im Vogtlandkreis ist die Straße zwischen Treuen und Perlas wegen Überflutung gesperrt. Geblitzt wird auf der A4 Frankfurt Richtung Dresden zwischen Hermsdorf Ost und Rüdersdorf. Soweit der MDR aktuell Verkehrsdienst. Die Zeit 12.34 Uhr.
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0: Mit Michaela Chemies im Studio. Der Bundesparteitag der FDP ist am Vormittag in Berlin fortgesetzt worden. Gestern war ja Wolfgang Kubicki zum neuen Parteichef gewählt worden. Heute nun geht's um den künftigen Kurs der FDP. Aus Berlin dazu Clemens Schulze.
8: Die FDP berät heute auf dem Bundesparteitag in Berlin über die künftige programmatische Ausrichtung. Der Leitantrag des Bundesvorstandes sieht unter anderem einen 4-Stufen-Steuertarif, eine Einschränkung des Rechts auf Teilzeit sowie die Einführung von 2 Karenztagen für erkrankte Arbeitnehmer vor. Außerdem sollen Subventionen radikal gekürzt, der Renteneintritt flexibler gestaltet und zur Atomenergie zurückgekehrt werden. Gestern wurde auf dem FDP-Parteitag deutlich, wie tief die Gräben bei den Liberalen sind. Marie-Agnes Strack-Zimmermann hatte mit ihrer überraschenden Kandidatur für den Parteivorsitz diese Spaltung sichtbar gemacht. Gewählt wurde dann doch Wolfgang Kubicki. Er erhielt mit knapp 60% aber ein nur mäßiges Ergebnis. Sein Stellvertreter Höhne bekam nur rund 71% der Stimmen. Der neue Generalsekretär, Kubickis Vertrauter Hagen, nur knapp 59%. Kubicki selbst scheinen diese Gräben nicht zu stören. Er sagte am Abend, entscheidend sei, dass die FDP von den Wählern wieder ernst genommen werde. Er sei optimistisch, dass das mit einem scharfen Profil auch gelingen werde. Kubicki forderte einen Kurswechsel in der Migrations- und Klimapolitik. Dies sei ein Wagnis ohne Garantie, dass die FDP aber eingehen müsse, so der neue Parteichef. Mit Spannung wird heute erwartet, ob es entscheidende Änderungen am Leitantrag geben und wie groß dann die Zustimmung sein wird.
0: Großbritannien will das Rauchen abschaffen. Ein entsprechender Gesetzentwurf hat nach langwierigen Beratungen die letzte Hürde im Parlament genommen. Schrittweise wird das Alter angehoben, ab dem Tabakprodukte legal gekauft werden dürfen. Wer nach dem 1. Januar 2009 geboren wurde, soll dadurch niemals die Möglichkeit bekommen, Zigaretten und ähnliche Produkte legal zu erwerben. Doch wie kommt das Gesetz bei den jungen Menschen an und wie erfolgversprechend ist es? Daniel Frevel hat sich in London dazu umgehört.
9: Ein Jugendzentrum im Nordwesten Londons. Im Keller hüpfen gerade Ismail, Aria und Ali in einem Boxring auf und ab. Sie kommen fast jeden Nachmittag hierhin und machen Sport, spielen oder basteln zusammen. Viele hier sind unter 18 und werden damit zu der ersten sogenannten rauchfreien Generation gehören. Denn wer in Großbritannien ab dem kommenden Jahr volljährig wird, der darf in Zukunft keine Zigaretten und keinen Tabak mehr kaufen. Der 15-jährige Aria Bagheri findet das gut. Ich habe nichts dagegen. Ich finde, das ist eine gute Idee. Ismail Ahmed ist 14 und sieht das ähnlich. Ich will nicht mal in die Nähe von diesem Zeug kommen, selbst wenn ich mit Freunden unterwegs bin und die alle anfangen, das zu machen. Das ist mir sogar schon mal passiert. Ali Saleh ist 21. Er darf schon rauchen und findet, die rauchfreie Generation wird nichts verpassen. Man wird da reingeboren. Man denkt, Rauchen sei eine normale Sache. Und jetzt versucht die Regierung mit dem Gesetz zu sagen, es ist eben nicht normal. Mit dem neuen Gesetz geht Großbritannien einen international recht neuen Weg. Nur die Malediven haben ein vergleichbares Gesetz derzeit. In Neuseeland wurden ähnliche Regeln wieder gekippt. Die Idee, den Tabakkonsum langsam ausschleichen, indem immer weniger Menschen die Produkte kaufen dürfen. Kioske und Supermärkte müssen Ausweise oder Führerscheine junger Kunden kontrollieren, sonst drohen Strafen. Der Konsum selbst wird aber nicht verboten. Das Vereinigte Königreich hat schon lange recht strenge Regeln in Bezug auf das Rauchen, erklärt Gesundheitspsychologe Leon Shahab vom University College London. Wir haben hier etwa Einheitsverpackungen. Alle Zigarettenpäckchen müssen die gleiche unattraktive braune Farbe haben. Außerdem gibt es seit 2007 ein Rauchverbot in öffentlichen Räumen. Und wir haben auch ein Rauchverbot in Autos eingeführt, wenn Kinder anwesend sind. Diese Dinge sind in einem Land wie Deutschland teilweise nicht geschehen. Auf der sogenannten europäischen Tabakkontrollskala, die Anti-Tabak-Maßnahmen in verschiedenen Ländern bewertet, ist Großbritannien auf Platz 2. Deutschland hingegen liegt weit zurück auf Platz 25. Und die Maßnahmen zeigen Wirkung. Während in den 70ern noch fast die Hälfte der Briten rauchte, sind es derzeit nur noch rund 10%. In Deutschland rauchen doppelt so viele Menschen. Das alles erklärt vermutlich auch, wieso eine Mehrheit der britischen Gesellschaft hinter dem neuen Gesetz steht und wieso es parteiübergreifend große Zustimmung fand. Experten wie Leon Shahab erhoffen sich, dass das Rauchen damit noch unattraktiver gemacht wird. Es ist wichtig, Rauchen weniger normal zu machen. Jugendliche fangen unter anderem damit an, weil ihre Freunde es machen. Und wenn man den Einstieg erschwert, gibt es auch weniger Jugendliche, die es anderen vormachen. Im Jugendzentrum in London sind die Jungs aber skeptisch, ob das was bringt. Denn das neue Gesetz verbietet nicht die wiederverwendbaren E-Zigaretten, auch Vapes genannt. Aria Bagheri? Ich kenne niemanden in meinem Alter, der Zigaretten raucht. Aber was Vapes angeht, sehe ich viele, die es tun. Die Regierung bekommt mit dem neuen Gesetz aber mehr Befugnisse. Sie kann etwa bestimmte Geschmacksrichtungen der E-Zigaretten verbieten, wie auch Werbung dafür. Es ist ein ambitioniertes Vorhaben der Briten, aber wenn der Plan aufgeht, könnte am Ende nicht nur eine rauchfreie Generation stehen, sondern gar ein rauchfreies Land.
0: Der Bericht von Daniel Frevel, 12.40 Uhr jetzt.
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10: Im Studio Maxi Bayer einen schönen guten Tag. Seit heute ist es offiziell. Adi Hütter kehrt nach 5 Jahren als Trainer zum Fußball-Bundesligisten Eintracht Frankfurt zurück. Wie der Verein heute Vormittag mitteilte, unterzeichnete der Österreicher einen Vertrag bis Sommer 2029 und übernimmt damit als Nachfolger des gescheiterten Spaniers Albert Riera. Weitere Einzelheiten hat Simon Schäfer. Adi Hütter hat bei der Eintracht einen Dreijahresvertrag unterschrieben. Bei den Hessen war der Österreicher zwischen 2018 und 2021 schon mal als Trainer tätig. Die Zeit, die wir gemeinsam in Frankfurt hatten, hat mich geprägt und habe ich nie vergessen. Mit diesen Worten wird Hütter in der Pressemitteilung zitiert. Seine mutige Art, Fußball spielen zu lassen, seine Klarheit und Disziplin habe die Verantwortlichen der Eintracht überzeugt. 2021 hatte Adi Hütter die Eintracht auf eigenen Wunsch hin verlassen. Damals wurde er Trainer bei Borussia Mönchengladbach. Anschließend ging er zur AS Monaco. Da war er bis Oktober tätig, seitdem vereinslos. Jetzt kehrt er an alte Wirkungsstätte zurück. Wir werden alles daran setzen, dass die Mannschaft die Fans begeistert und wir eine erfolgreiche Saison spielen, so Hütter. Sein Vertrag bei den Hessen gilt ab dem 1. Juli.
11: Jetzt wechseln wir aber erst einmal zur Leichtathletik und schauen da nach Österreich, denn seit gestern läuft in Götzis das traditionelle Mehrkampf-Meeting und darüber können wir jetzt sprechen mit unserem Reporter Martin Raspe. Martin, heute Tag 2, der entscheidende Tag und natürlich sind die Augen der deutschen Fans mal wieder auf den gebürtigen Görlitzer Leo Neugebauer gerichtet. Wie schaut's denn für den aus?
12: Gut schaut's aus, kann man sagen. Er hat 7 Disziplinen jetzt insgesamt hinter sich gebracht. 2 am heutigen 2. Wettkampftag. Zunächst relativ früh am Morgen um 10 Uhr die Hürden. Das ist immer so eine Wackeldisziplin für alle, die da an den Start gehen. Da muss man wirklich hellwach sein, um dann da nicht zu straucheln. Das hat er sehr ordentlich gemacht für seine Verhältnisse. Und dann kam der Diskuswurf, eine seiner Sahnedisziplinen, muss man ja sagen. Und da hat er dann wieder gezeigt, dass er tatsächlich der Beste ist im Diskuswurf. 50,77 Meter, da war er der Beste im Feld. Und das Wichtigste, er hat einen Riesensatz nach vorne gemacht. Er ist zwar nach wie vor auf Position 2, ist aber dem führenden Simon Ehammer bis auf 70 Punkte jetzt auf die Pelle gerückt, nachdem er, und das zum Vergleich, fast 10 Meter weiter geworfen hat als der Schweizer. Also das wird richtig spannend jetzt hier in den letzten 3 Disziplinen heute um den Sieg. Auch Niklas Kaul, der arbeitet sich Punkt für Punkt nach vorne, hat auch gut Diskus geworfen und jetzt kommen 3 starke Disziplinen. Also wir erwarten ihn am Ende dann auch unter den besten 8 auf jeden Fall bei diesem Wettbewerb. Und bei den Frauen, da sieht's auch richtig gut aus. Im Siebenkampf eine Disziplin heute, der Weitsprung ist absolviert. Sophie Weißenberg hat sich auf Rang 4 nach vorne gearbeitet. Vanessa Grimm ist 5., Sandrina Sprengel 7. Bei der Führung der Schweizerin Anni Kellin. Also, das sieht richtig gut aus für die deutschen Mehrkämpfer und Mehrkämpferinnen.
11: Dankeschön. An Martin Raspe werden wir natürlich im Verlauf des Nachmittags auch weiterhin im Auge behalten. Hochkarätige Leichtathletik gibt's heute aber nicht nur in Österreich, sondern auch hier in Mitteldeutschland und zwar beim Goldenen Oval im Heinz-Steyer-Stadion in Dresden heute Nachmittag das Ganze auch live bei uns hier zu hören. Und nicht nur die Freunde der Leichtathletik kommen heute auf ihre Kosten, sondern auch die Fußballfreunde. Gestern Abend gab es das Champions-League-Finale. Paris Saint-Germain setzte sich letztlich im Elfmeterschießen gegen den FC Arsenal durch und heute testet die deutsche Fußballnationalmannschaft noch einmal vor dem Abflug zur WM in den USA, Mexiko und Kanada auf heimischem Boden. In Mainz geht's ab 20.45 Uhr gegen Finnland. Stefanie Bartschik.
13: Es könnte ein gutes Omen sein. 2014, als Deutschland Weltmeister wurde, hat die DFB-Elf ihr letztes Testspiel auf deutschem Boden ebenfalls in Mainz bestritten. Das Ergebnis damals ein 6:1 gegen Armenien. Gegen ein eher defensiv eingestelltes Finnland will heute auch Bundestrainer Julian Nagelsmann Tore, Spielfreude und Ideen sehen. Eine Aufgabe unter anderem für den Stuttgarter Stürmer Dennis Undav, der Kai Havertz gestern ja noch im Champions-League-Finale auf dem Platz ersetzt. Auch die jungen Bayern-Profis Lennart Kahl und Jamal Musiala beginnen vorne. Letzterer gibt sein Comeback nach über einem Jahr. Er war immer wieder verletzt. Im Tor startet Oliver Baumann. Die neue alte Nummer 1 Manuel Neuer muss wegen seiner Wadenprobleme noch passen. Über 33.000 Fans werden beim Spiel in Mainz dabei sein. Das Stadion ist ausverkauft und die Stimmung auch beim Team so kurz vor dem WM-Start gelöst und richtig gut.
11: Stadion also ausverkauft. 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
0: 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Unser Top-Thema zur Stunde. Die Thüringer Linke hat das vorläufige Aus der geplanten BAföG-Reform kritisiert. Fraktionschef Christian Schaft sagte, die Bundesregierung lasse junge Menschen erneut im Stich. Es brauche dringend eine Erhöhung der Sätze und eine Beschleunigung der Antragsbearbeitung. Weitere Meldungen jetzt mit Caroline Vogt.
7: Chinas Militär hat nach eigenen Angaben im chinesischen Meer nahe des umstrittenen Scarborough Reefs patrouilliert. Das südliche Kommando teilte mit, an dem Manöver hätten Marine- und Lufteinheiten teilgenommen. Es sei die Gefechtsbereitschaft sichergestellt worden. Das Riff gehört rechtlich zu den Philippinen und wird von China kontrolliert. Die Chat-Seelsorge zweier evangelischer Kirchen nutzen immer mehr Menschen. Der Koordinator des Dienstes, Carsten Krabbes, sagte, jährlich würden etwa 4.500 Besucher das Angebot wahrnehmen. Die Anliegen würden angesichts der multiplen Krisen immer ernster. Deshalb suche man weitere qualifizierte ehrenamtliche Mitarbeiter. In Suhl ist ein Mann bei einem schweren Unfall ums Leben gekommen. Wie die Polizei mitteilte, war der 57-Jährige mit einem sogenannten Handbike unterwegs gewesen. Dabei handelt es sich um ein Rad, das per Handkurbeln angetrieben wird. Die Ursache ist noch unklar. Das Wetter. Am Nachmittag gebietsweise Schauer und Gewitter bei 22 bis 26 Grad. In der Nacht weitere Schauer und Gewitter 15 bis 10 Grad. MDR aktuell Verkehrsdienst. A2 Richtung Hannover zwischen Wollin und Ciesa Stau wegen Bauarbeiten plus 10 Minuten. A2 Richtung Hannover zwischen Irxleben und Eilsleben 9 Kilometer stockender Verkehr wegen Bauarbeiten plus 20 Minuten. A4 Richtung Frankfurt zwischen Chemnitz Ost und Kreuz Chemnitz 6 Kilometer stockender Verkehr. A4 Richtung Frankfurt zwischen Limbach Oberfrohna und Wüstenbrand die rechte Fahrspur nach Unfall blockiert. A13 Richtung Dresden zwischen Thiendorf und Radeburg Stau und im Vogtlandkreis die Straße zwischen Treuen und Perlas wegen Überflutung gesperrt. Soweit der MDR aktuell Verkehrsdienst. Die Zeit 12.47 Uhr.
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0: Die Kirche im Erfurter Augustinerkloster gehört zu den wichtigsten Lutherstätten weltweit. Jährlich zieht sie über 150.000 Touristen aus aller Welt an. Sie wollen an einem authentischen Lutherort beten, staunen, innehalten. Das Kloster ist die Wiege der Reformation. Hier trat 1505 Martin Luther als Mönch ein und feierte 2 Jahre später seine erste Messe. Seit 4 Jahren gibt es Pläne, die Kirche zu einem modernen Veranstaltungsort umzubauen. Dagegen gibt es aber auch Protest. Antje Kirsten dazu.
14: Die Kirche ist ausgeräumt, leer. Ein ungewöhnlicher, seltener Anblick. Das Kirchengestühl musste raus, weil in dieser Woche der Fußboden vermessen wurde, erklärt Michael Schöner. Sein Leipziger Architekturbüro hat den Zuschlag für den Kirchenumbau erhalten.
15: Damit wir die bestehenden Natursteinplatten in einem Plan genau verorten können und kartieren können. Und der zweite Schritt, der jetzt gerade stattfindet, ist, dass diese Natursteinplatten durch ein Schallverfahren gemessen werden, um Aufschlüsse über die Plattenstärken zu bekommen. Das brauchen wir, weil der Boden aufgenommen werden soll, um mit einer Fußbodenheizung ertüchtigt zu werden. Und das ist ein Eingriff in die Substanz, den wir möglichst genau planen wollen.
14: Eingriff in die Substanz. Da werden die Fachleute der Arbeitsgruppe Augustinerkirche im Erfurter Geschichtsverein hellwach. Diese Kirche funktioniert. Es gibt keinen Grund, sie zu einem Konzertsaal umzubauen, sagen sie. Sicher müsse sich auch eine Kirche wandeln können. Dennoch hat Restaurator Ludwig Volkmann Zweifel am Sinn des Umbaus.
16: Ob so ein Riesenaufwand gerechtfertigt ist und ob er nicht eventuell sogar die ganze Atmosphäre so weit zerstört, dass die Würdigung als Luther-Gedenkort so nicht mehr wahrgenommen wird.
14: Wie zu Luthers Zeiten sieht die Kirche heute nicht mehr aus. Mehrfach wurde sie umgebaut. Hans-Rudolf Meyer, lange Jahre Professor für Denkmalpflege an der Bauhaus-Uni in Weimar, kritisiert die Bauherren, die evangelische Kirche Mitteldeutschland.
17: Wenn die EKM für so ein Prestigeprojekt, für den es eigentlich keine unmittelbaren Notwendigkeit gibt, so viel Geld ausgibt, wenn gleichzeitig an anderen Orten ebenfalls im Bereich der EKM diese Mittel fehlen.
14: Der EKM gehören in Thüringen, Sachsen, Sachsen-Anhalt und Brandenburg rund 6.000 Gebäude. 4.000 davon sind Kirchen. Um sie alle zu erhalten, bräuchte es für jedes Gebäude laut EKM 30.000 Euro im Jahr. 5 Millionen Euro sind jetzt für den Umbau der Augustinerkirche veranschlagt. Augustiner Pfarrer Bernd Bricke verteidigt die Investition. Der Charakter der Augustinerkirche, ein nationales Denkmal, solle erhalten bleiben, aber das Bauwerk sei in die Jahre gekommen.
18: Wir wollen Luther erkennbarer machen hier in der Kirche. Wir wollen auch Raum schaffen für einen Chor, den wir hier vor Ort haben. Luther sagte immer, wir müssen die Kirche natürlich auch entsprechend unseren Bedürfnissen anpassen. Und wir wollen ja, wenn wir heute in eine Kirche gehen, da freuen wir uns, wenn eine eine Kirche hell und freundlich ist. Ich unterstreiche auch immer, dass wir ja hier eine Kirche haben, die jetzt täglich benutzt wird. Wir haben ja jeden Tag Mittagsgebet, Abendgebet, wir haben hier viele Gottesdienste. Also es lohnt sich hier auch was zu investieren. Und dass es darüber Diskussionen gibt, gab es ja auch bei der Frauenkirche, ob man die aufbauen sollte oder das Stadtschloss in Berlin. Überall gibt es Diskussionen.
14: Hellweiß sollen die Wände gestrichen werden. Die Orgelempore soll mit Sitzen für den Chor erweitert werden. Und eine Chortreppe soll eingefügt werden. Die war zunächst als fester Einbau geplant, nun aber soll sie mobil sein, damit Besuchern der Blick auf die Chorfenster nicht verstellt wird. Um die sorgen sich die Kritiker wie Restaurator Volkmann besonders.
19: Weil die Gläser und die Malereien geschädigt werden durch Kondensfeuchte. Heizung plus Besucher ergibt einen extremen Anstieg der Luftfeuchtigkeit im Raum, was unweigerlich, und da bin ich im Kontakt mit Glasrestauratoren, die das betonen, dass das höchst gefährlich ist.
14: Die EKM sagt, der Raum werde maximal auf 8 Grad temperiert, nicht geheizt. Der Umbau wird frühestens 2028 starten. Im nächsten Jahr wird erst einmal Geburtstag gefeiert. Die Kirche des Augustinerklosters wird 750 Jahre alt. Die Kritiker, allesamt Fachleute, Architekten, Historiker, Denkmalpfleger, hoffen, dass die Baupläne noch angepasst werden.
20: Nun hoffen wir natürlich immer noch auf eine große öffentliche Diskussion, denn wir merken ja, das Interesse ist da. Wir sind auch davon überzeugt, dass die Kirche, also der Kirchenbau, da auf jeden Fall gewinnen könnte, wenn es diese Auseinandersetzungen gäbe. Denn dass es moderne Nutzungsansprüche gibt, das zweifeln wir ja überhaupt nicht.
14: Sagt Historiker Martin Sladicek vom Erfurter Geschichtsverein. Und der will nun noch schnell den Moment nutzen, um sich die leergeräumte Kirche anzusehen.
0: Antje Kirsten berichtete aus Erfurt. Fachkräftemangel, den gibt's auch in der Kirche. Nur einen einzigen neuen Priester gibt es im katholischen Bistum Dresden-Meißen in diesem Jahr. Gestern wurde er geweiht. Der Weg dahin war für Karima Bib Germann voller Kurven und Widerstände. Heute Vormittag war sein erster Gottesdienstauftritt in seiner Heimatgemeinde in Schergiswalde. Und vorher hat ihn Andreas Roth getroffen.
21: Dass er einmal als Priester vor einer katholischen Gemeinde stehen wird, das war Karim Habib Germann nicht in die Wiege gelegt.
22: Mein leiblicher Vater kommt aus Algerien, das heißt arabische Wurzeln und deswegen der arabische Vorname Karim Habib. Er ist der großzügige Liebling, wenn man es übersetzen möchte.
21: Den Nachnamen hat er von seiner Pflegefamilie. Mit 4 Jahren kam er aus Berlin zu ihr in die Oberlausitz nach Soland. Eine katholische Pflegefamilie mit 9 Schwestern und einem Bruder.
22: Wir sind sonntags in den Gottesdienst gegangen und dann haben wir zu Hause ganz selbstverständlich auch ein Stück weit Gottesdienst gespielt. Also das heißt, wir haben dann mit Gurkenscheiben, das war dann die Eucharistie, oder mit Blumenvasen, weil es ja Gold sein musste, wegen der Besonderheit, haben wir dann Heilige Messe gefeiert.
21: Jetzt gießt der 29-Jährige mit dem schwarzen Vollbart echten Wein in den Kelch für das Abendmahl. Hier in der Chemnitzer St. Johannes Nepomuk-Kirche ist er seit über einem Jahr Diakon. Als Junge wollte er Fußballer werden oder Kellner oder Priester. Später engagierte er sich in seiner Gemeinde und im Bistum. Doch ein Abitur unerreichbar.
22: Ja, in der Mittelschulzeit war natürlich alles andere wichtiger als die Schule an sich. Das heißt, in der 10. Klasse, Halbjahr, war ich in 5 Fächern versetzungsgefährdet. Also da war wirklich die Frage, wie kann das überhaupt gehen?
21: Also begann Karim Habib eine Ausbildung zum Sozialassistenten, dann zum Erzieher. Die Arbeit mit Kindern machte ihm Spaß, doch da fehlte ihm etwas. Er wollte mehr.
22: Was ich auch immer wieder erlebt habe, also sowohl als Erzieher, ich sag mal, da hat man ja viel auch mit Kindern zu tun, die durchaus aus verrütteten Familien kommen, wo irgendwie Scheidung vorliegt, wo große Probleme auch sind, große Herausforderungen sind. Und ich habe da immer hohen Respekt davor, wenn die Familien versuchen, das gemeinsam hinzubekommen, wie sie das auch an ihre Grenzen bringt. Und in diesen Momenten Leuten was mitzugeben und für sie auch da zu sein, das ist für mich dieser Punkt nach dem Meer und dieser Hoffnung.
21: Diese Hoffnung, das Gefühl im Glauben aufgefangen zu werden, geliebt, Karim Habib Germann hat es selbst erlebt als Pflegekind. Und es strahlt aus ihm, gerade wenn er mit Kindern wie den Ministranten Clara und Jakob spricht.
23: Dass er eigentlich immer wertschätzend und freundlich ist. Eigentlich auch durch die Freundlichkeit und dadurch, dass er selber noch so jugendlich frisch ist.
24: Es macht richtig Spaß mit ihm, so über Fußball zu reden oder über Religion, über alles. Das geht sehr gut mit ihm.
21: Die Inspiration anderer Menschen, die hat Karim Habib German selbst auf seinem Weg zum Priester gebraucht. Für ihn waren sie manchmal wie Fingerzeige Gottes. Erst dadurch fand er ein Priesterseminar, das auch junge Männer ohne Abitur aufnimmt, studierte 6 Jahre Theologie, mitten in einer Zeit, in der Tausende der katholischen Kirche den Rücken kehren.
22: Ich finde es unglaublich traurig für jeden, den es in der Kirche getroffen hat mit Missbrauch. Und mir tut das immer unglaublich leid, wenn ich auch mit Menschen da in Verbindung stehe, die ja die Missbrauch auch erlebt haben und die von Kirche enttäuscht sind. Aber ich bin davon überzeugt, dass wir es selber besser machen können und anders machen können.
21: Karim Habib German will es anders machen, ohne zu leichte Antworten, ohne zu glatte Formeln. Das hat er während seiner Ausbildung am Bett von Sterbenskranken gelernt.
22: Es gibt aber auch Gott, der alles irgendwie zum Guten auch bringen kann. Auch wenn ich diese Formulierung, ich finde sie immer nicht glücklich und ein bisschen schade, weil sie klingt so ein bisschen oberflächlich, aber das ist das, was ich in meinem Leben erfahren durfte, dass Gott einfach ganz viel auch zum Guten bringt und dass es keine Zufälle für mich so gibt.
21: Und das will Karim Habib German, das Pflegekind, das zum Priester wurde, weitergeben, in Chemnitz und wo auch immer ihn sein Bischof hinschicken wird.
0: Andreas Roth berichtete: Pilgern ist in, zu Fuß in der Natur unterwegs zu sein, abschalten und sich gehen. Das fasziniert auch in Thüringen immer mehr Leute. Darüber freut sich auch Camilla Leithold. Sie betreut die Pilgerherberge in Erfurt-Frienstedt. Die wiederum liegt an der Via Regia, die über 470 Kilometer von Görlitz bis nach Eisenach führt. Corinna Ritter hat sich die Herberge zeigen lassen.
1: Wer zur Pilgerherberge nach Frienstedt kommen will, der muss ein ganz tolles altes Fachwerkhaus suchen. Und ich bin hier mit Camilla Leithold verabredet. Sie wird erzählen, wie man hier übernachten kann.
2: Wenn die Pilger außerhalb von normalen Uhrzeiten kommen, haben sie die Möglichkeit, einen Schlüssel zu bekommen. Der hängt in der Schlüsselbox hier in der Zarge. Geben Sie einen Code ein, den ich natürlich jetzt nicht verrate.
1: Gehen wir mal die Holztreppe hoch.
2: Genau, wir kommen jetzt in einen schönen Laubengang. Und die Pilger, die hierher kommen, die sagen immer, allein der Blick in den Garten ist ganz, ganz viel wert. Es gibt viel Ruhe und es ist klein, aber fein.
1: Wie staffeln denn die Pilger ihre Pilgertouren?
2: Es ist dann meistens so, dass die mal ein verlängertes Wochenende dafür nutzen und dann abschnittweise gehen. Also in Görlitz beginnen und sich dann an der Via Regia entlanghangeln, bis sie mal zu uns kommen.
1: Ist das schon gewesen, dass sie absagen mussten?
2: Zum Glück noch nicht. Wir haben so viele Betten, dass es noch nie so war, dass es wirklich überfüllt war. Wir haben hier ein Zimmer mit 3 Betten. Die Sachen, die wir hier drin stehen haben, sind teilweise Spenden. Wir sind daran, dass wir hier auch eine Heizung installieren.
1: Es ist alles da, was man braucht. Wasser zum Duschen. Aber ja. Pleisenpflaster haben sie nicht hier irgendwo deponiert.
2: Das ist eine gute Idee. Das werde ich ins Repertoire aufnehmen.
0: Sagt die Chefin der Pilgerherberge Erfurt-Frienstedt beim Besuch von Corinna Ritter. Wir sind jetzt live im Wetterstudio bei Jörg Schröder. Jörg, was bringt denn der Sonntagnachmittag?
5: Der ist zum Teil ungemütlich und zum Teil auch nass, muss ich sagen. Aktuell haben wir vor allen Dingen mit Schauern und Gewittern zu tun in der Mitte und auch im Süden von Sachsen, genauso auch im Süden von Sachsen-Anhalt oder auch zwischen Erfurt und Jena. Diese Schauerfront zieht erst einmal Richtung Osten ab und das heißt, Richtung Oberlausitz wird es noch längere Zeit trocken bleiben. Da erwarten wir in den nächsten Stunden den meisten Sonnenschein und auch die höchsten Temperaturen. Da geht es rauf bis 26 Grad. Und ansonsten bilden sich dann doch wieder neue Schauer und Gewitter, dass wir auf alle Fälle immer den Blick Richtung Himmel wagen sollten. Denn da kann sich doch zum Teil auch unwetterartiges Gebräu zusammenbrauen. Mhm. Ist gerade doppelt gemoppelt. Aber ist egal. Auf alle Fälle, diese Schauer und Gewitter können auch unwetterartig ausfallen mit Starkregen, mit Sturmböen oder auch mit Hagel. Das heißt also die nächsten Stunden zum Teil ungemütlich. Und dort, wo die Schauer und Gewitter schon durchgezogen sind, liegen die Temperaturen im Schnitt zwischen 20 und 24 Grad.
0: Wie geht's weiter?
5: Morgen der Tag, so ein bisschen zweigeteilt. In der ersten Tageshälfte haben wir noch mit Schauer und Gewittern zu tun. Dann zieht das Ganze Richtung Tschechien, Richtung Bayern ab. Dann wird's freundlicher. Der Nachmittag kann sich sehen lassen. Da erwarten wir doch relativ viel Sonnenschein.
0: Dankeschön. Im Schatten einer drohenden Rezession in Bazzaro beginnt am Nachmittag das Ostdeutsche Wirtschaftsforum, inklusive Kanzler Merz-Besuch und Windräder und Solardächer trotz Krieg. Die Ukraine baut erneuerbare Energiequellen aus. 2 unserer Themen für die nächste halbe Stunde hier bei MDR Aktuell.
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0: Reg hat höhere Preise für Zigaretten und sogenannte Vapes gefordert. Hintergrund ist der Weltnichtrauchertag. Der CDU-Politiker sagte der Rheinischen Post, die Preise müssten spürbar steigen. Dies halte gerade junge Menschen vom Einstieg ab. Zudem würden viele Raucher zum Aufhören bewegt. Der gesundheitspolitische Sprecher der SPD-Fraktion, Christos Pantazis, schloss sich den Forderungen an. Es gehe am Ende um weniger Suchterkrankungen, weniger Krebs und mehr gesunde Lebensjahre. Die Bundesärztekammer hatte unter anderem Werbeverbote gefordert. In Deutschland fehlen nach Angaben des Richterbunds 2000 Strafverfolger. Verbandsgeschäftsführer Sven Rebehn sagte der Bild am Sonntag, in fast allen Bundesländern müssten 3 Ermittler die Arbeit von 4 erledigen. Strafverfahren dauerten immer länger. Kleinere Fälle würden vorzeitig eingestellt. Rebehn zufolge müssten sich Bund und Länder noch vor der Sommerpause auf eine angekündigte Personaloffensive einigen. Auf der annektierten Halbinsel Krim haben die Behörden die Ausgaben für Benzin begrenzt. Grund ist, dass nach ukrainischen Drohnenangriffen auf Ölanlagen der Sprit knapp ist. Der von Moskau eingesetzte Statthalter erklärte, eine Benzinsorte werde vorrangig an öffentliche und soziale Verkehrsmittel abgegeben. Für eine andere Marke gelte eine Obergrenze von 20 Litern. Das Tanken in Kanistern sei grundsätzlich verboten. Die Ukraine greift Öllager immer wieder mit Drohnen an. Zuletzt waren ein Lager am Asowschen Meer und eine Raffinerie an der Wolga betroffen. Fußball-Bundesligist Eintracht Frankfurt hat offiziell mitgeteilt, dass Adi Hütter neuer Trainer ist. Der Verein erklärte, der Österreicher habe einen Vertrag bis Sommer 2029 unterschrieben. Für den 56-Jährigen ist es die 2. Amtszeit beim hessischen Fußball-Bundesligisten. Er hatte den Verein schon von 2018 bis 2021 trainiert. Das waren die Nachrichten. Zum Wetter mit den aktuellen Temperaturen. Auf dem Brocken leichter Regen 11 Grad, Chemnitz bedeckt 21, Dresden stark bewölkt 22, Eisenach leichter Regen 18, Erfurt leichter Regen 19, Fichtelberg stark bewölkt 19 Grad, Gera leichter Regen 17, Görlitz leicht bewölkt 22, Halle bedeckt 20, Leipzig stark bewölkt 21, Magdeburg bedeckt 21, Meiningen leichter Regen 18 Grad. Am Nachmittag gebietsweise Schauer und Gewitter bei 22 bis 26 Grad. In der Nacht weitere Schauer und Gewitter 15 bis 10 Grad. Morgen nach Südosten abziehende Schauer und Gewitter. Danach häufig Sonne bei 19 bis 24 Grad. MDR Verkehrsdienst. A2 zwischen Richtung Hannover zwischen Wollin und Ciesa Stau wegen Bauarbeiten. Ebenfalls A2 Richtung Hannover zwischen Irxleben und Eilsleben 9 Kilometer stockender Verkehr wegen Bauarbeiten. Vorsicht auf der A4 Frankfurt Richtung Dresden zwischen Chemnitz Mitte und Chemnitz Glöser ein defekter PKW auf der linken Fahrspur. A4 Richtung Frankfurt zwischen Chemnitz Ost und Kreuz Chemnitz 6 Kilometer stockender Verkehr. A4 Richtung Frankfurt zwischen Limbach Oberfrohna und Wüstenbrand die rechte Fahrspur nach Unfall blockiert. A9 Richtung München zwischen Dreußig und Eisenberg Behinderungen nach einem Unfall mit mehreren Fahrzeugen auf der linken Spur. A13 Richtung Dresden zwischen Thiendorf und Radeburg 2 Kilometer Stau plus 15 Minuten. Im Vogtlandkreis ist die Straße zwischen Treuen und Perlas wegen Überflutung gesperrt und geblitzt wird auf der A4 Frankfurt Richtung Dresden zwischen Hermsdorf Ost und Rüdersdorf. Soweit der MDR Verkehrsdienst, die Zeit 13.04 Uhr.
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2: Im Studio Michaela Chamis. In Bad Saarow in Brandenburg beginnt heute das Ostdeutsche Wirtschaftsforum. Bis Dienstag soll unter dem Motto eine neue Unordnung die wirtschaftliche Bedeutung Europas, Deutschlands und im Speziellen der ostdeutschen Bundesländer diskutiert werden. Auf der Gästeliste stehen neben Unternehmens- und Verbandsvertretern auch Bundeskanzler Friedrich Merz und Sachsen-Anhaltsministerpräsident Sven Schulze. Martin Adam blickt voraus.
3: Eine neue Unordnung, un in Klammern, ist das Leitmotiv des 11. Ostdeutschen Wirtschaftsforums. Die Energiekrise infolge der Kriege im Iran und in der Ukraine, Fachkräftemangel und zu viel Bürokratie belasten nicht nur die Wirtschaft in Ostdeutschland, erklärt vor Konferenzbeginn die Leiterin Juliane Nandra. Die Probleme im Osten würden von der Bundespolitik allerdings nicht gleichwertig behandelt. Dabei sei die Region speziell. Sie befinde sich nach wie vor in der Transformation, biete aber beispielsweise durch den hohen

0: Ausbaugrad bei erneuerbaren Energien, Ansiedlungen von Datenzentren und der Offenheit auch für Rüstungsinvestitionen große Chancen. Man könne in der Energiegewinnung schneller unabhängig sein als andere Regionen. Das sei in Hinblick auf die stromintensive KI-Datenverarbeitung ein Vorteil. Auf dem Programm des dreitägigen Wirtschaftsforums stehen Debatten mit Bundeskanzler Merz, Digitalminister Wildberger, Auftritte der Ministerpräsidenten von Brandenburg und Sachsen-Anhalt, Woidke und Schulze, aber auch Gäste aus Polen und Tschechien, wie Polens Interimsbotschafter in Deutschland Jan Tombinski. Gerade in der Zusammenarbeit mit polnischen und tschechischen Unternehmen sieht Konferenzleiterin Nandra Möglichkeiten. In den Nachbarländern sind Wirtschaft und Verwaltung deutlich weiter digitalisiert als in Deutschland. Bundeswirtschaftsministerin Reiche hatte ihre Teilnahme kurzfristig aus gesundheitlichen Gründen abgesagt. Das Ostdeutsche Wirtschaftsforum wird veranstaltet von der Initiative Deutschland, Land der Ideen vom Bundesverband der Deutschen Industrie, BDI, versteht sich aber als neutrale Konferenz.
1: Heute ist Welt-Nichtrauchertag und angesichts dessen fordert der Drogenbeauftragte der Bundesregierung, Hendrik Streeck, deutlich höhere Preise für Zigaretten und Vapes. Der Preis dieser Produkte müsse spürbar steigen, sagte Streeck in einem Interview. Die Bundesärztekammer forderte zudem bessere gesetzliche Maßnahmen zum Schutz von Kindern und Jugendlichen. Sven Kuhnen berichtet.
2: Höhere Preise halten gerade junge Menschen vom Einstieg ab und helfen vielen Raucherinnen und Rauchern beim Aufhören, sagte Streeck. Es sei zynisch, eine deutliche Erhöhung der Tabaksteuer mit dem Argument abzulehnen, dass dann weniger Menschen rauchen und deshalb die Einnahmen sinken könnten. Dies sei kein Einnahmeausfall, den man beklagen sollte, sondern ein gesundheitspolitischer Erfolg, den man erreichen muss, sagte Streeck. Der Präsident der Bundesärztekammer Klaus Reinhardt forderte zudem strengere Gesetze, um Kinder und Jugendliche vor Zigaretten und Vapes zu schützen. Dass die Zahl junger Raucher zuletzt wieder gestiegen sei, sei höchst bedenklich, sagte er der Rheinischen Post. Zuletzt hatte eine aktuelle Studie gezeigt, dass immer mehr Jugendliche rauchen und verstärkt E-Zigaretten nutzen. Auf alle Altersgruppen verteilt bleibt der Anteil der Raucher in Deutschland dagegen weitgehend unverändert.
1: BAföG-Empfänger müssen befürchten, dass es zunächst nicht zu einer Anhebung der Ausbildungsförderung kommt. Bundesforschungsministerin Beer rechnet nicht mehr mit einer schnellen Reform. Geplant war eigentlich, dass ab dem Wintersemester 2026/27 Leistungen schrittweise erhöht werden. Ruth Kirchner.
3: Ihr Ministerium habe zwar alle Weichen für eine Reform der Ausbildungsförderung für Studierende gestellt, aber sie habe gehört, dass die Reform von den Regierungsfraktionen nicht mehr unterstützt wird, sagte Beer den Zeitungen der Funke Mediengruppe. Für einen möglichen Stopp der Reform habe sie Verständnis, so die CSU-Politikerin, denn auch in anderen Bereichen, etwa der Pflege, müsse gespart werden. Die Lage von Studierenden in Deutschland bezeichnete Beer als privilegiert, weil es beispielsweise keine Studiengebühren gibt. Es sei auch, Zitat, kein Drama, wenn Studierende neben dem Studium jobben. Viele sammelten dabei wichtige Erfahrungen fürs Leben und den Beruf. Unionsfraktionschef Spahn, CDU, hatte bereits vor einer Woche eine Erhöhung der BAföG-Leistungen in Frage gestellt. Vertreter von Studierenden haben das scharf kritisiert. Im Koalitionsvertrag hatten Union und SPD vereinbart, das BAföG zu reformieren. In einem ersten Schritt sollten in diesem Jahr zum Wintersemester die Wohnkostenpauschalen für Studierende, die nicht mehr bei den Eltern leben, angehoben werden. Zum Wintersemester im nächsten Jahr war eine Anhebung des sogenannten BAföG-Grundbedarfs geplant. Aktuell sind das 475 Euro. Wie viel BAföG-Studierende tatsächlich bekommen, hängt vom Einkommen der Eltern und anderen Faktoren ab.
1: Nach dem Champions-League-Sieg von PSG kam es in Paris zu Auseinandersetzungen zwischen Fans und Polizei. Der französische Innenminister erklärte auf einer Pressekonferenz, es habe mehr als 400 Festnahmen gegeben. Julia Borutta.
4: Es sind zwar deutlich weniger Festnahmen als im letzten Jahr, als es nach dem ersten PSG-Sieg 200 Verletzte und sogar 2 Tote gegeben hatte. Doch auch diesmal kam es im Großraum Paris und rund 15 Städten in der Provinz zu Vandalismus und Plünderungen. Unter anderem in Rennes, Straßburg und Grenoble. Nach Behördenangaben wurden 7 Polizisten verletzt. Genau dieses Szenario hatte die Polizei erwartet und war mit einem besonders großen Aufgebot präsent. 20.000 Polizisten landesweit, 8.000 in Paris und Umgebung. Besonders rund um den Prachtboulevard Champs-Élysées und am Rande des Heimstadions von PSG im Pariser Westen, wo sich tausende Fans versammelt hatten, war die Lage eskaliert. Vermummte Personen und Einsatzkräfte gerieten mehrfach aneinander. Wurfgeschosse und Tränengas wurden eingesetzt. Feuerwehrleute mussten in Brand gesteckte Leihfahrräder löschen. Auch Autos wurden vereinzelt in Brand gesteckt. Das Bezirksrathaus des an die Champs-Élysées grenzenden 8. Arrondissements bezeichnete die Zusammenstöße empört als Szenen einer Stadtguerilla und forderte für die Zukunft Fanversammlungen auf den Champs-Élysées gänzlich zu verbieten. Trotz der Zusammenstöße wird es am Nachmittag die geplante Parade der Spieler am Champ de Mars am Fuße des Eiffelturms geben. Die Polizei rechnet mit 100.000 Schaulustigen. Danach wird Präsident Emmanuel Macron die Mannschaft im Élysée-Palast empfangen.
1: Aus Paris war das Julia Borutta. Jetzt ein Blick an die weltweiten Börsen hier bei MDR aktuell. Was war in dieser Woche wichtig auf dem internationalen Parkett? Welche Ereignisse haben den Handel geprägt? Claudia Werle fasst die Börsenwoche für uns zusammen.
5: Manch einer reibt sich verwundert die Augen. Da sind die vielen ungelösten Konflikte im Nahen Osten. Die Energiepreise sind explodiert. In vielen Ländern ist die Inflationsrate gestiegen. Und was passiert an den Finanzmärkten? Die Aktienkurse steigen. An den Börsen in New York und in Tokio haben in dieser Woche wichtige Indizes sogar neue Rekordstände erreicht. Und das hat viel mit dem Hype rund um das Thema künstliche Intelligenz zu tun. Und mit der Hoffnung, dass künstliche Intelligenz in Zukunft zu großen Produktivitätsfortschritten führen wird, sagt Jörg Krämer, der Chefvolkswirt der Commerzbank.
6: Und deshalb sind bereits heute die Aktienkurse gerade für die Tech-Werte natürlich sehr, sehr hoch, basierend auf dieser Hoffnung, dass sich diese vielen Investitionen in der Zukunft gewinnbringend auszahlen werden für die gesamte Volkswirtschaft und damit auch für die Tech-Unternehmen.
5: Was derzeit in diesem Bereich auf Unternehmensseite passiert, ist atemberaubend. Dell ist so ein Beispiel. Der amerikanische Computerkonzern hat in dieser Woche von glänzenden Zahlen berichtet. Zum Auftakt des Geschäftsjahres gab es bei Geschäften mit KI-Servern einen Umsatzsprung von mehr als 750%. Kaum waren die Daten bekannt, schossen Dell-Aktien im vorbörslichen Handel um fast 44% nach oben. Ein neues Rekordhoch. Auch Aktien vom US-Rivalen Hewlett-Packard Enterprise und von Lenovo deutlich im Plus. Die Europäische Zentralbank beobachtet die Euphorie an der Börse mit Sorge. Die Aktienkurse seien historisch überdehnt, so der EZB-Vizepräsident bei der Vorstellung des neuen Finanzmarktstabilitätsberichts. Historisch überdehnt, das bedeutet in diesem Zusammenhang, dass die immensen Kursgewinne nur noch bedingt etwas mit den Verhältnissen in der realen Wirtschaft zu tun haben. Die Börse eilt der wirtschaftlichen Realität zu weit voraus. Vertreter der Europäischen Zentralbank fürchten daher, dass es zu scharfen Kurskorrekturen kommen könnte und vor allem, dass die Risiken, auch die Risiken, die von Seiten der Geopolitik und von Seiten der Fiskalpolitik kommen, von Anlegern unterschätzt werden. Timo Emden, Finanzanalyst bei Emden Research, argumentiert ähnlich.
7: Ja, ich würde sagen, Anleger sind einfach zu blauäugig, werden vielleicht auch geblendet durch die KI-Euphorie in den USA, die natürlich auch rüberschwappt.
5: Zu einem ganz anderen Thema, zu einer anderen Branche. Ferrari hat in dieser Woche für Furore gesorgt mit der Vorstellung des ersten Elektromodells. Allradantrieb, für jedes Rad einen eigenen Elektromotor. Von 0 auf Tempo 100 geht es in 2,5 Sekunden. Die technischen Daten des Fahrzeugs sind beeindruckend. Doch das Design sorgt in der Fachwelt und bei Ferrari-Liebhabern für Entsetzen. Frank Schwope ist Lehrbeauftragter für Automotive and Mobility Management an der Fachhochschule des Mittelstands in Berlin. Er spricht von einer mutigen Entscheidung, die Ferrari da getroffen hat.
8: Es entspricht nicht unbedingt dem, was man von einem Ferrari erwartet. Es sieht mehr aus wie ein chinesisches Auto oder ein Tesla, mehr so ein Crossover als ein Sportwagen.
5: Ferrari geht diesen Schritt zu einer Zeit, in der andere Hersteller im Luxussegment längst vorsichtiger geworden sind, was hochfliegende Elektromobilitätsvorhaben betrifft. Porsche etwa macht keinen Hehl daraus, dass die Nachfrage nach seinen Stromern zu wünschen übrig lässt. Lamborghini hat seine E-Auto-Pläne Anfang des Jahres auf Eis gelegt. An der Börse kommen die E-Auto-Pläne nicht gut an. Ferrari-Aktien rutschen nach der Präsentation des neuen Modells deutlich ins Minus.
1: Aus Frankfurt am Main, der Bericht von Claudia Werle. 13.15 Uhr ist es, Sie sind bei MDR aktuell. Unser Top-Thema zur Stunde. Die Thüringer Linke hat das vorläufige Aus der geplanten BAföG-Reform kritisiert. Linke-Fraktionschef Christian Schaft sagte, die Bundesregierung lasse junge Menschen erneut im Stich. Weitere Meldungen jetzt mit Caroline Vogt.
9: Der Deutsche Wetterdienst hat eine Unwetterwarnung herausgegeben. In Teilen Mitteldeutschlands könnten schwere Gewitter auftreten. Betroffen seien unter anderem der Erzgebirgskreis, die Kreise Zwickau, Mittelsachsen, Leipzig sowie Altenburger Land, Greiz und Saalfeld-Rudolstadt. Reichenbach im Vogtland wird im kommenden Jahr Gastgeber des 16. Sächsischen Wandertags. Das teilte das Landeskuratorium Ländlicher Raum mit. Die Stadt folgt damit auf Großenhain im Landkreis Meißen. Dort waren am Wochenende mehr als 1000 Wanderer bei der diesjährigen Veranstaltung in der Natur unterwegs. Über dem Nordosten der USA ist ein Meteorit explodiert. Wie die NASA erklärte, war ein Feuerball zu sehen und laute Knallgeräusche zu hören. Der Meteorit habe eine Geschwindigkeit von mehr als 120.000 Kilometern pro Stunde gehabt und sei in einer Höhe von 64 Kilometern explodiert. Anwohner berichteten, dass Häuser geschwankt hätten. Das Wetter. Am Nachmittag gebietsweise Schauer und Gewitter bei 22 bis 26 Grad. In der Nacht weitere Schauer und Gewitter bei 15 bis 10 Grad. MDR aktuell Verkehrsdienst. A2 Richtung Hannover zwischen Irxleben und Eilsleben 9 Kilometer stockender Verkehr wegen Bauarbeiten. Vorsicht auf der A4 Frankfurt Richtung Dresden. Zwischen Chemnitz Mitte und Chemnitz Glösa steht ein defekter PKW auf der linken Spur. A4 Richtung Frankfurt zwischen Limbach-Oberfrohna und Wüstenbrand. Hier nach Unfall gesperrt, zurzeit Stau. A9 Richtung München zwischen Niemeck und Kleinmarzens 8 Kilometer Stau an der Baustelle. A9 Richtung München zwischen Dreußig und Eisenberg Behinderungen nach einem Unfall auf der linken Spur. A13 Richtung Dresden zwischen Thiendorf und Radeburg 2 Kilometer Stau. Und im Vogtlandkreis ist die Straße zwischen Treuen und Perlas wegen Überflutung gesperrt. Soweit der MDR aktuell Verkehrsdienst. Die Zeit 13.17 Uhr.
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1: Viele Autofahrer sind bei Elektroautos weiterhin skeptisch. Im Fokus ist neben dem höheren Preis die Reichweite und die Ladegeschwindigkeit. Doch gerade bei der Batterietechnik arbeiten Forschung und Industrie unter Hochdruck an neuen Technologien, die zudem eine längere Lebensdauer versprechen. Einige der neuen Akkutypen könnten auch noch den Einsatz der umstrittenen Materialien reduzieren. Kai Rüßberg dazu.
11: Lithium ist als wichtiges Baumaterial für Batterien im Elektroauto bekannt. Ein Leichtmetall, das umstritten ist. Der Lithiumabbau belastet die Umwelt und ist kostenintensiv. Zudem sind die Vorkommen weltweit begrenzt. Tatsächlich wird davon aber überraschend wenig für eine Autobatterie benötigt, erklärt Chemieprofessor Simon Lux.
12: Gegenteilig des Namens ist in einer Lithium-Ionen-Batterie gar nicht viel Lithium drinnen. Die Hauptbestandteile sind die Anode und die Kathode. Die Anode ist zu über 90% einfach Graphit. Wenn Sie eine Bleistiftmine sehen, so eine Bleistiftmine können Sie theoretisch als Anodenmaterial in Batterien verwenden.
11: Noch kritischer als das Lithium ist die Verwendung von Kobalt und Nickel für die Kathoden, zwei oft unter fragwürdigen Bedingungen abgebaute Metalle. Trotzdem setzen deutsche Hersteller auf diese Technologie. Anders in den aktuellen Automodellen aus China. Dort werden zunehmend Lithium-Eisenphosphat-Batterien eingebaut.
12: Die Unterscheidung im Moment am Markt ist die Kathodenchemie. Und auf der Kathode gibt es Nickel-Mangan-Kobalt-Oxid-basierte Kathoden und Lithium-Eisenphosphat-basierte Kathoden. Und die unterscheiden sich in der Energiedichte, wie viel Energie können sie speichern und in der Spannung.
11: Lithium-Eisenphosphat-Akkus hatten bislang eine geringere Energiedichte. Das bedeutet, man muss mehr und damit schwerere Batteriezellen einbauen oder hat eine geringere Kilometerreichweite. Trotzdem erobert diese Technik zunehmend den Markt, weil sie immer günstiger wird, sagt Simon Lux, der am Fraunhofer-Institut in Münster eine Forschungsanlage zu Batteriezellen leitet.
12: Der niedrige Preis von Lithium-Eisenphosphat im Moment basiert nur auf dem niedrigen Lithiumcarbonatpreis. Und ob dieser Preis weiterhin so niedrig bleibt, das kann man nur in der Glaskugel lesen.
11: Problematisch sind die stark am Weltmarkt schwankenden Preise und die Verfügbarkeit, weil europäische Hersteller bei den Rohstoffen von Lieferungen aus dem Ausland abhängig sind. Abhilfe könnte nun eine dritte Batteriechemie bieten, für die die Rohstoffe auch in Europa gut verfügbar sind, die Natrium-Ionen-Batterie. Sie steht kurz vor der Marktreife und wird bereits in ersten Serienfahrzeugen eingebaut, so Batterieforscher Simon Lux.
12: Und in China wird es seit Jahren gut gefördert. Verschiedene Provinzregierungen unterstützen dort die Firmen und Fabriken aufzubauen. Aber auch die chinesische Regierung zwingt die klassischen Lithium-Ionen-Batteriehersteller in Natrium-Ionen zu investieren. Der Riesenvorteil für uns in Europa wäre, dass wir für Natrium-Ionen je nach Chemie viel mehr der Rohstoffe lokal in Europa vorrätig hätten. Also kurz gesagt, Natrium-Ionen steht vor der Tür, ist noch nicht so gut wie Lithium-Eisenphosphat, aber wird kontinuierlich Richtung Lithium-Eisenphosphat kommen und wird auch von verschiedenen Spielern auf der Welt stark gefördert.
11: Auch bei der Zellfertigung liegt Europa zurück. Zwar haben Hersteller wie die Marktführer CATL oder BYD in Deutschland Produktionswerke aufgebaut, aber dort werden ausschließlich chinesische Technologien eingesetzt. Deutschland ist quasi nur die verlängerte Werkbank. Allerdings entsteht dadurch eine Industriebasis von Zulieferern und Logistikunternehmen. Daher ist Berater Gerhard Hörpel aus Hamburg zuversichtlich, dass es in Deutschland immer noch möglich ist, eine eigene Massenproduktion aufzubauen.
13: Ich glaube, dass bei entsprechenden Rahmenbedingungen Europa durchaus eigene Produktion aufbauen kann und auch muss, um die Rohstoff- und Produktabhängigkeit von China etwas zu verkleinern.
11: Die Rohstoffknappheit könnte Europa ausgleichen, wenn das Recycling der Materialien schon bei der Entwicklung der Batterien mitgedacht würde, meint Hörpel.
13: Deutschland ist kein Rohstoffland. Wir müssen die Rohstoffe alle importieren. Und vor dem Hintergrund ist natürlich von der Seite eine sehr große Abhängigkeit gegeben. Aber Deutschland wird zum Rohstoffland. Wenn die Batterien recycelt werden, fallen Rohstoffe in Riesenmengen an, die derzeit übrigens wieder nach China transportiert werden und die wir nach meiner Meinung hier im Lande behalten müssen, veredeln müssen und dann eben wieder Batterien zuführen müssen.
11: Bislang ist die Industrie in China auch beim Recycling Vorreiter. Dort werden die Bestandteile aus recycelten Batterien bereits in verschiedenen Qualitätsstufen so aufbereitet, dass sie direkt wieder in der Produktion eingesetzt werden.
1: Der Bericht von Kai Rüsberg.
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1: Die Arktis gerät immer mehr auch in das Interesse der Weltmächte und dort liegt auch Spitzbergen, eine von Norwegen verwaltete Inselgruppe. Dort liegt der weltweit größte Saatguttresor, der als genetisches Archiv gedacht ist. Ein Ort, der die genetische Vielfalt vor Katastrophen, Kriegen und dem Klimawandel schützen soll. Deshalb schaut man dort auch besorgt auf die immer wieder aufkommenden Spannungen um die Arktis. Katja Evers.
14: Karge Arktislandschaft, steile Berge, schroffe Gletscher und jede Menge Eis. Doch das Eis zerfällt.
15: Wir versuchen die Eiskante zu erreichen mit dem Flugzeug, was immer schwieriger wird, weil das Abschmelzen, das reitet voran.
14: Manfred Wendisch ist Leiter des Instituts für Meteorologie der Universität Leipzig. Seit vielen Jahren forscht er in der Arktis. Ziel sind diesmal dünne Wolken über dem Eis, die von den Modellen nicht gut erfasst werden. Eis, das immer weiter entfernt liegt.
15: Die Meereisbedeckung, die vor 20 Jahren noch Spitzbergen sozusagen eingeschlossen hat im Winter, die ist nicht mehr so gegeben.
14: 2 bis 4 Mal stärker als anderswo erwärmt sich die Arktis, je nach Quelle. Wegen der Wolken, aber unter anderem auch, weil der vom Eis befreite Ozean Sonnenstrahlung absorbiert und sich erwärmt. Etwas, was starke Auswirkungen auf das weltweite Klima hat, aber auch auf die Geopolitik. Neue Schifffahrtsrouten und Rohstoffe werden in Zukunft freigelegt. Und an denen zeigen sich nicht nur die Arktisstaaten interessiert, sondern beispielsweise auch China. Nur ein Katzensprung von Manfred Wendischs arktischer Behausung entfernt liegt das Global Seed Vault, ein Saatguttresor, in dem Samen aus aller Welt eingelagert sind. Es ist ein Backup für den Fall, dass Arten verschwinden. Durch Kriege, Katastrophen oder den Klimawandel. Das Saatgut liegt in Kisten, tief unter der Erde.
16: Es ist ein langer Tunnel, der etwa 100 Meter in den Berg hinabführt. Und dann gibt es dort 3 Räume, Saatkammern im Inneren des Berges, in denen die Samen gelagert werden.
14: Erklärt Osmund Asdal, Koordinator des Saatgut-Tresors.
16: Diese Saatkammern liegen 50 bis 60 Meter unter der Oberfläche. Sie befinden sich im Permafrost.
14: Permafrost bedeutet hier konstant -3 bis -4 Grad. Zusätzlich werden die Samen gekühlt, künstlich auf -18 Grad. Dass der Permafrost vielleicht irgendwann nicht mehr da ist, empfindet Osmin Astal deswegen nicht als großes Problem.
16: Wir müssen mehr Strom als früher verwenden, um es herunterzukühlen. Aber der Saatguttresor ist sehr sicher und geschützt, dort im Inneren des Berges.
14: Eine Gefahr für den Tresor sieht er eher in der derzeit angespannten geopolitischen Lage. Dass Spitzbergen zunehmend ein Ort der geopolitischen Spannung ist, findet auch Svein Wiegelen-Rottem, Forscher am Fridtjof-Nansen-Institut. Allerdings nur im öffentlichen Diskurs.
17: Es ist militärstrategisch nicht relevant genug. Es würde viel zu viel kosten. Ich kann mir nicht vorstellen, dass wir Angriffe auf Spitzbergen erleben werden. Es sei denn, die Welt gerät völlig aus dem Gleichgewicht und wir bekommen einen dritten Weltkrieg. Aber an diesem Punkt sind wir jetzt nicht.
14: Die Grenzen seien klar in der Arktis. Die Reaktion auf den Angriff eines NATO-Staates würde den Nutzen übertreffen. Was der Forscher allerdings nicht ausschließt, ist die hybride Kriegsführung.
17: Es kann Kabelkappungen geben, es kann Störsignale geben, es kann politische Äußerungen geben, die Unsicherheit rund um Spitzbergen erzeugen sollen.
14: Und das wiederum befeuert die Spannungen zwischen den Ländern. Genau hier sieht Osmin Astal ein mögliches Problem für den Saatguttresor. Indirekt, denn an einen direkten Angriff glaubt auch er nicht.
16: Das wirkt sich auch auf die Möglichkeiten der Genbanken aus, Samen zu verschicken. Die Erhaltung und Nutzung von genetischen Ressourcen ist weiterhin ein Bereich, in dem Länder zusammenarbeiten, selbst wenn sie auf anderen Ebenen Konflikte haben. Und das kann sich ebenfalls verändern, falls Länder noch feindseliger gegenüber anderen werden, als sie es heute sind.
14: Noch aber funktioniert die Zusammenarbeit, um unser genetisches Erbe zu erhalten. Sollte das anhalten, birgt sie, wie auch die internationale Klimaforschung auf Spitzbergen, die Chance, genau durch dieses gemeinsame Handeln einen Unterschied zu machen. Den Unterschied zwischen Eskalation und Frieden in der Arktis.
1: Katja Evers berichtete. Jetzt sind wir wieder zu Hause im MDR-Wetterstudio bei Jörg Schröder. Jörg, Gartengießen fällt aus heute, oder?
18: Zum Teil, sage ich ganz vorsichtig, denn mit den Schauern, Gewittern ist ja immer so eine Sache. Sie müssen halt nicht jeden treffen. Ich sage mal so, die Gewitterwahrscheinlichkeit liegt etwa bei 70%. Da haben wir also immer noch so Luft nach oben von 30%. Und das heißt, es kann unter Umständen auch komplett trocken bleiben. Aber aktuell haben wir zum Beispiel im Erzgebirge mit viel Regen zu tun. Genauso auch zwischen Bernburg und Dessau tröpfelt es ein bisschen. Und auch in Mittelsachsen, während wir in Ostsachsen aktuell den meisten Sonnenschein haben und auch die höchsten Temperaturen. Da liegen wir so bei 25, 26 Grad. Das ist auch die Tendenz des Tages oder der nächsten Stunden. Wir haben mit Schauern und Gewittern zu tun, aber es gibt auch längere trockene Phasen und unter Umständen muss es nicht jeden treffen. Allerdings in der kommenden Nacht, da könnten die Regentonnen dann überall voll werden, denn da erwarten wir in vielen Gebieten länger anhaltenden und zum Teil kräftigen Regen.
1: Wie startet die neue Woche dann?
18: Auf alle Fälle milder, kühler, je nachdem, 20 so bis 23 Grad. Morgen in der ersten Tageshälfte, vor allen Dingen in Sachsen und Thüringen noch dieser Regen der Nacht. Der zieht dann so ganz allmählich ab und morgen Nachmittag können wir uns eigentlich freuen. Da haben wir bestes Vorfrühlings-Vorsommerwetter, ganz wie man möchte, bei Temperaturen bis 23 Grad.
1: Dankeschön, Jörg Schröder.
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1: Unser Thema in der kommenden halben Stunde: Energieteilen ab 1. Juni erlaubt. Worum es genau geht, das erklären wir in aller Ausführlichkeit gleich nach den Nachrichten in unserem ARD-Klima-Update.

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1: Um 13.30 Uhr mit Caroline Vogt. Die Thüringer Linke hat das vorläufige Aus der geplanten BAföG-Reform kritisiert. Linke-Fraktionschef Christian Schaft sagte, die Bundesregierung lasse junge Menschen erneut im Stich. Es brauche dringend eine Erhöhung der Sätze und eine Beschleunigung der Antragsbearbeitung. Ministerpräsident Mario Vogt müsse im Bund und bei der Union Druck machen. Bundesforschungsministerin Dorothee Bär hatte erklärt, für eine Reform gebe es von den Regierungsfraktionen keine Unterstützung mehr. Die niedrige Geburtenrate in Deutschland ist einer Studie zufolge vor allem auf wachsende Zukunftssorgen zurückzuführen. Im Auftrag der Stiftung für Zukunftsfragen in Hamburg wurden mehr als 2000 Erwachsene befragt. Zwei Drittel gaben an, sie verzichteten wegen der Kosten auf Nachwuchs. Fast 6 von 10 verwiesen auf eine unsichere Zukunft für Kinder. Mehr als die Hälfte nannte fehlende staatliche Rahmenbedingungen als Hindernis. Derzeit bekommen statistisch 100 Frauen 135 Kinder. Vor 10 Jahren waren es noch 159 Kinder. Die israelische Armee hat im Südlibanon eine strategisch wichtige Festung eingenommen. Wie das Militär mitteilte, wurden die Bodeneinsätze ausgeweitet. Ziel sei es, die Kontrolle über die umliegende Hügelkette zu sichern und Infrastruktur der pro-iranischen Hisbollah-Miliz zu zerstören. Die Burg Beaufort liegt gut 30 Kilometer von der Grenze entfernt. Die israelischen Streitkräfte werfen der Hisbollah vor, von dort aus Ziele in Israel anzugreifen. Sachsens Ministerpräsident Michael Kretschmer hat die Bedeutung des Christopher Street Day betont. Anlass seiner Äußerung sind Querelen um den CSD in Dresden. Die Landesdirektion Sachsen hatte entschieden, dass der CSD den Umzug als Versammlung anmelden darf, nicht aber das Straßenfest. Kretschmer sagte, über rechtliche Fragen könne man kritisch diskutieren. Das Anliegen des CSD verdiene aber Respekt und Unterstützung. Der CSD ist vom 4. bis 6. Juni geplant. Auf dem Dreiländer-Filmfestival Neiße sind die Preise verliehen worden. Den Hauptpreis für den besten Spielfilm erhielt die deutsche Produktion Sechs Wochen Amt von Jacqueline Jansen. Der Film erzählt von einer Rückkehr in die Heimatstadt während der Corona-Pandemie. Die Preisverleihung am Abend im tschechischen Warnsdorf findet dort statt. Begonnen hatte das Festival am Dienstag in Zittau. In 19 Spielstätten in Deutschland, Polen und Tschechien wurden etwa 100 Filme gezeigt. Das waren die Nachrichten. Das Wetter mit den Temperaturen. In Dresden stark bewölkt 22, Eisenach wolkig 20, Erfurt stark bewölkt 19, Gardelegen bedeckt 20 Grad. Hoyerswerda leicht bewölkt 23, Magdeburg stark bewölkt 20, Neuhaus am Rennweg stark bewölkt 19, Oschatz bedeckt 21 Grad. Plauen bedeckt 18, Wernigerode bedeckt 18, Lutherstadt-Wittenberg 21 Grad. Am Nachmittag gebietsweise Schauer und Gewitter bei 22 bis 26 Grad. Auch in der Nacht Schauer und Gewitter bei 15 bis 10 Grad. Morgen nach Südosten abziehende Schauer und Gewitter, danach häufig sonnig bei 19 bis 24 Grad. MDR aktuell Verkehrsdienst. A2 Richtung Hannover zwischen Irxleben und Eilsleben. 9 Kilometer stockender Verkehr wegen Bauarbeiten. A4 Frankfurt Richtung Dresden zwischen Chemnitz, Mitte und Glösa. Die rechte Fahrspur wegen eines defekten PKW gesperrt. A4 Richtung Frankfurt zwischen Limbach-Oberfrohna und Wüstenbrand nach Unfall gesperrt. Zurzeit Stau. A9 Richtung München zwischen Niemeck und Kleinmarzehns. 8 Kilometer Stau an der Baustelle plus 45 Minuten. A9 Richtung München zwischen Dreußig und Eisenberg. Behinderungen nach einem Unfall auf der linken Spur. A13 Richtung Dresden zwischen Klettwitz und Ortrand. 6 Kilometer stockender Verkehr plus 20 Minuten. A13 Richtung Dresden zwischen Thiendorf und Radeburg. 2 Kilometer Stau plus 15 Minuten. Im Vogtlandkreis ist die Straße zwischen Treuen und Perlas wegen Überflutung gesperrt. Und geblitzt wird auf der A4 Frankfurt Richtung Dresden zwischen Hermsdorf Ost und Rüdersdorf. Soweit der MDR aktuell Verkehrsdienst. Die Zeit 13.34 Uhr.
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2: Im Podcast ARD Klima Update geht's jetzt um das Energy Sharing. Man könnte auch von Nachbarschaftsstrom sprechen. Was es genau damit auf sich hat, erfahren Sie jetzt.
3: Wer von euch eine Solaranlage hat, der bekommt neue Möglichkeiten, seinen Strom zu verkaufen. Und wer keine Solaranlage hat, der bekommt Strom eventuell bald etwas günstiger. Möglich macht das Energy Sharing, also das Teilen von Energie. Das wird im Juni in Deutschland eingeführt. Viele von euch werden den Podcast erst im Juni hören. Zu diesem Zeitpunkt ist die Gesetzesänderung also schon in Kraft getreten und Energy Sharing erlaubt. Viele Menschen haben darauf gewartet und setzen große Hoffnung in das Teilen von Energie. So wie dieser Mann hier aus Baden-Württemberg.
4: Unsere Hoffnung war, dass wir 2018 gehört haben, die EU schreibt das sogar vor für ihre Mitgliedsländer, Energy Sharing für Bürger, gerade für unsere Situation passend. Jetzt ist das Gesetz endlich da, 2026, aber es wird wohl nicht zum 1.6. angeboten.
3: Das ist Jochen Liebrich und er kommt aus der Stadt Ladenburg. Dort ist ein größeres Energy Sharing Projekt geplant und eigentlich sollte das Projekt pünktlich mit dem Gesetz losgehen. Aber ihr hört schon die Enttäuschung von Herrn Liebrich raus. Es gibt jede Menge Stolpersteine. Wir waren in Ladenburg vor Ort und haben mit den Einwohnern gesprochen. Wir erklären euch am konkreten Beispiel, wie Energy Sharing funktioniert und an welchen Stellen es noch Probleme gibt. Wir fragen uns, auch wenn noch nicht alles rund läuft, kann Energy Sharing zum Game Changer für die Energiewende werden? Wie gut wird das Verfahren in anderen Ländern wie Österreich angenommen, wo es Energy Sharing schon seit mehreren Jahren gibt? Und warum wird bei uns das Teilen von Energie nicht gefördert, so wie das in anderen EU-Staaten gemacht wird? Jede Menge Fragen, die wir beantworten wollen, jetzt in dieser Folge.
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3: Willkommen, schön, dass ihr dabei seid. Ich bin Markus Schödel. 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Heute sprechen wir also über Energy Sharing, das jetzt in Deutschland erlaubt ist. Und dafür habe ich Margareta Holzreiter an meine Seite geholt. Hallo Margareta.
5: Hallo Markus.
3: Du bist Fernseh- und Radiojournalistin beim SWR und hast dich jetzt intensiv mit dem Thema Energy Sharing auseinandergesetzt. Hast dir konkrete Projekte angeschaut und mit den beteiligten Menschen gesprochen. Bevor wir uns jetzt eines dieser Projekte anschauen, würde ich vorschlagen, fangen wir mal ganz von vorn an. Was ist die Idee von Energy Sharing? Was sind die Vorteile?
5: Ja, stell dir mal vor, du hast einen Apfelbaum im Garten und der trägt richtig viele Früchte. Und du hast schon Apfelmus gemacht und Apfelkuchen hast du auch schon gebacken und du hast immer noch total viele Äpfel übrig. Statt jetzt diese Äpfel bei dir ungenutzt schlecht werden zu lassen, könntest du ja mal in deiner Nachbarschaft rumfragen, ob sich jemand über ein paar Äpfel freuen würde. Und ungefähr das ist auch die Idee hinter Energy Sharing. Also sagen wir mal, die eine Familie hat eine Solaranlage auf dem Dach und die ist so groß, dass sie an sonnigen Tagen mehr Strom produziert, als die Familie verbrauchen und sogar speichern kann. Und auf der anderen Straßenseite, da wohnt zum Beispiel ein älteres Ehepaar, das keine PV-Anlage hat. Vielleicht, weil ihre Dachfläche Richtung Norden ausgerichtet ist, vielleicht aber auch, weil sie sich die Investition in eine eigene Solaranlage nicht leisten können oder nicht leisten wollen. Da gibt es ja verschiedene Gründe. Und die Idee ist jetzt eben, dass die Familie mit dem überschüssigen Solarstrom den mit den Nachbarn von gegenüber teilen kann. Oder mit jedem anderen Gebäude im Ort, das an den gleichen Bereich des örtlichen Stromnetzes angeschlossen ist.
3: Das klingt auf jeden Fall sinnvoll, auch ein schöner Vergleich von dir mit den Äpfeln und dem Apfelmus. Ich muss jetzt trotzdem nochmal nachfragen. Besitzer von Solaranlagen konnten ihren Strom doch bisher auch schon abgeben. Also was ist jetzt der Unterschied zu den bisherigen Regelungen?
5: Naja, bisher speisen die meisten Haushalte den Strom, den sie nicht selbst verbrauchen, ins öffentliche Netz ein und bekommen dafür eine Einspeisevergütung, also eine staatlich festgelegte Bezahlung. Es gibt auch schon Modelle, um seinen Strom mit anderen Abnehmern direkt zu teilen. Da gibt es zum Beispiel Mieterstrom oder die gemeinschaftliche Gebäudeversorgung. Da gab es aber immer Einschränkungen. Und neu an der Regelung, die jetzt ab dem 1.6. gilt, ist zum Beispiel, dass Strom jetzt über das öffentliche Netz geteilt werden darf. Also man den Strom mit dem Nachbarn gegenüber teilen kann, ohne dass man dafür eine neue private Leitung zum Beispiel mitten über die Straße legen müsste. Auch eine wichtige Neuerung, wer bislang Strom an andere geliefert hat, der galt rechtlich schnell als vollwertiger Stromlieferant. Mit vielen Pflichten, die damit einhergehen, wie zum Beispiel die andere Seite jederzeit komplett mit Strom zu versorgen, also zum Beispiel auch nachts oder wenn die Sonne nicht scheint. Das bedeutet im Klartext, nur mit einer Solaranlage ist das nicht machbar. Und beim neuen Energy Sharing, da fällt diese Pflicht jetzt weg. Geteilt wird also nur der Solarstrom, der gerade übrig ist. Und wenn der nicht ausreicht, dann beziehen die Nachbarn weiterhin Strom von ihrem regulären Energieversorger.
3: Also das klingt jetzt wirklich sehr praktisch und wenn ich das höre, kann ich auch verstehen, warum viele Menschen auf die Gesetzesänderung gewartet haben. Aber ich frage mich schon, warum wird Energy Sharing erst jetzt möglich gemacht? Warum ist das nicht schon längst umgesetzt worden?
5: Ja, Markus, das ist wirklich eine gute Frage. Die Grundlage für das Energy Sharing ist nämlich eine EU-Richtlinie für erneuerbare Energien, die schon 2018, also vor 8 Jahren, beschlossen wurde. Andere Mitgliedstaaten, zum Beispiel Österreich oder auch Spanien, haben diese Richtlinie schon längst in nationales Recht überführt. In Deutschland ist der entscheidende Paragraph 42c im Energiewirtschaftsgesetz erst im Dezember 2025 in Kraft getreten, mit der Umsetzungsfrist 1. Juni 2026. Eine Schwierigkeit bei uns hier in Deutschland ist, und das überrascht jetzt vermutlich wirklich niemanden, dass unser Strommarkt stark reguliert ist und wir bei der Digitalisierung der Stromzähler nun ein bisschen hinterherhinken.
3: Also Stromzähler ist auf jeden Fall ein gutes Stichwort. Wenn man über Energy Sharing liest oder hört, dann ist ja oft von digitalen Stromzählern die Rede, von Smart Meter. Wozu braucht man die? Vielleicht kannst du noch mal ein bisschen darauf eingehen, wie das Stromteilen technisch funktionieren soll.
5: Also ein intelligentes Messsystem, das ist die Grundvoraussetzung für Energy Sharing. Also ohne geht es nicht. Die Stromzähler erfassen alle 15 Minuten, wie viel Strom auf der einen Seite erzeugt und abgegeben wird und wie viel auf der anderen Seite verbraucht wird. Denn der Strom, der fließt ja nicht wirklich physisch von einem Haus zum Nachbarhaus. Stattdessen wird er, man sagt, bilanziell zugeordnet. Heißt übersetzt, wie viel die Solaranlage der einen Familie erzeugt und wie viel die Nachbarn verbrauchen, das wird abgeglichen und verrechnet. Geteilt wird in wirklich also nur auf dem Papier. Und wenn man das so hört, dann bemerkt man vielleicht schon, das Modell ist in der Praxis technisch und auch organisatorisch relativ anspruchsvoll.
3: Und wie anspruchsvoll das sein kann, das schauen wir uns jetzt an einem ganz konkreten Beispiel. Dafür schauen wir jetzt nach Baden-Württemberg, in die Stadt Ladenburg. Ich selbst bin noch nicht dort gewesen. Margareta, du schon. Nimm uns mal gedanklich ein bisschen mit. Wie sieht es dort aus in Ladenburg? Das hat ja so um die 12.000 Einwohner. Das klingt jetzt erstmal nach einem kleinen, gemütlichen Örtchen.
5: Ja, Ladenburg, das liegt so ungefähr 20 Minuten von Mannheim entfernt und ist so ein richtiges Bilderbuchstädtchen direkt am Neckar. Und als ich da mit dem Kamerateam angekommen bin für meinen Dreh, da hat uns einer der Anwohner direkt stolz erzählt, dass es sich um eine der ältesten Städte Deutschlands rechts des Rheins handelt. Und dass Ladenburg eine sehr bedeutsame Metropole im Römischen Reich war. Und heute besteht die Altstadt aus kleinen, verwinkelten Gassen mit Kopfsteinpflaster und an jeder Ecke, daran erinnere ich mich noch gut, ranken Rosenstöcke an den restaurierten Fachwerkhäuschen hoch. In der Innenstadt, da war es zumindest unter der Woche, als wir da waren, total ruhig. Und wenn uns dann doch mal jemand auf der Straße begegnet ist, dann wurde sich da auch gegrüßt. Und die Ladenburger, die sind auch sehr bemüht, diese schöne Altstadt mit den roten Ziegeldächern zu erhalten. Sie wurden für ihren Denkmalschutz und die Stadtbildpflege sogar schon ausgezeichnet. Das Problem ist nur, viele Ladenburgerinnen und Ladenburger interessieren sich nicht nur für den Denkmalschutz, sondern auch für den Klimaschutz. Bedeutet, sie wollen in ihrer Stadt grünen Strom. Aber die Solaranlagen auf den Dächern, die passen dann doch nicht so recht ins Bild einer historischen Altstadt. Und der Bürgermeister von Ladenburg, Stefan Schmutz, der hat das so beschrieben.
6: Und das ist eine Dilemmasituation. Alle wollen die Klimawende sozusagen, aber alle wollen auch das Pittoreske der Altstadt erhalten. Wie kriegt man das sozusagen auf einen Nenner? Und da war die Antwort naheliegend Energy Sharing. Das heißt, die Energie an einem anderen Ort für die Menschen, die in der Altstadt wohnen, zu erzeugen.
5: Also man hört schon, die Menschen in Ladenburg und der Bürgermeister, die haben auf diese neue Regelung gewartet, weil Energy Sharing diesen Widerspruch zwischen Denkmalschutz und Klimaschutz vielleicht auflösen könnte.
3: Und dafür ist dann in Ladenburg eine Bürgerinitiative gegründet worden. Wenn ich das richtig verstanden habe, diese Bürgerinitiative installiert außerhalb der Altstadt Solaranlagen und will den Strom dann mit den Einwohnern in der Altstadt teilen. Hier geht es also nicht nur um zwei Nachbarn, die sich gegenseitig helfen, sondern hier wird die Hilfe von einer Bürgerinitiative gemeinschaftlich organisiert, ja?
5: Ja, genau. Die Bürgerinitiative Bibla, die hat mir gesagt, dass sie genau zu diesem Zweck gegründet worden ist. Mhm. Mittlerweile hat die Initiative 3 PV-Anlagen, die außerhalb der Altstadt Sonnenstrom erzeugen, der dann den Bürgerinnen und Bürgern in Ladenburg geliefert werden soll. Ich war sogar mit einigen Mitgliedern der Initiative auf dem Dach des Ladenburger Gymnasiums, das außerhalb der Altstadt liegt. Da hat man übrigens eine ganz schöne Aussicht. Und auf dem Flachdach der Schule, da befindet sich eine ältere PV-Anlage. Die hat die Bürgerinitiative vor einigen Monaten gekauft und rüstet sie seither um, damit sie technisch bereit wäre für das Energy Sharing zum 1.6. Und einer, der bereit wäre, diesen Solarstrom dann auch sofort zu nutzen, das ist das Bibla-Vorstandsmitglied Jochen Liebrich. Das ist der Mann, den wir schon ganz am Anfang in der Folge gehört haben. Er wohnt in einer renovierten Scheune in der Altstadt. Das ist ein ganz schönes Wohnhaus, also nicht so eine Scheune, wie man sich das vorstellt. Und in seiner Garage, da hat er mir gezeigt, wofür er den Solarstrom brauchen könnte.
4: Wir versuchen, möglichst frei von fossiler Energie zu sein. Elektrischer Strom fürs Auto, für die Wärmepumpe, für zwei Häuser. Und dafür brauchen wir Strom aus Photovoltaik oder aus anderen Quellen.
5: Dieses Klackern, das man da jetzt gerade gehört hat, das ist übrigens der Deckel des Ladesteckers. Jochen Liebrich hat in dem Moment nämlich sein kleines E-Auto an den Strom angeschlossen. Momentan bezieht er diesen Strom noch über seinen regulären Stromtarif beim örtlichen Netzbetreiber. Seine Hoffnung war aber, dass das mit dem neuen Gesetz jetzt anders läuft. Mittlerweile ist aber ziemlich klar, dass das so schnell dann wohl doch nicht klappt.
3: Ja, wie so oft, ne? Irgendwas ist immer. Welche Stolpersteine gibt's denn? Warum können die Ladenburger nicht sofort loslegen wie geplant?
5: Ja, wir haben ja vorher schon kurz drüber gesprochen. Energy Sharing klingt erstmal super eingängig und easy, aber organisatorisch ist es dann doch ziemlich komplex. Sowohl für diejenigen, die die PV-Anlagen haben, als auch für die Netz- und Messstellenbetreiber, die durch das neue Gesetz eben neue Pflichten übernehmen müssen. Und die Bürgerinitiative in Ladenburg, die hat schon im Februar Kontakt zu ihrem Netzbetreiber NetzeBW aufgenommen mit Fragen wie, welche Geräte müssen wir installieren und welche Gebühren müssen wir einkalkulieren? Der Netzbetreiber, der hat dann rund 2 Monate später geantwortet, dass es noch, ich zitiere, diverse juristisch klärungsbedürftige Fragestellungen gebe, weshalb eine abwicklungstechnische Bewertung noch nicht möglich sei. Und als ich dann im Mai während meiner Recherche nochmal dort angefragt habe, wie es denn jetzt aussieht mit dem Energy Sharing zum 1.6., da habe ich eine ganz ähnliche Antwort bekommen. Und meiner Recherche nach ist das auch kein Einzelfall, dass die Netzbetreiber da zum 1.6. noch nicht so weit sind. Laut dem bundesweiten Bündnis Bürgerenergie berichten viele Bürgerinitiativen, dass die Verteilnetzbetreiber beim Energy Sharing im Moment noch abblocken.
3: Also viele Netzbetreiber scheinen noch nicht richtig vorbereitet zu sein, aber wäre das nicht genau ihre Pflicht gewesen, sich mit Interessierten auszutauschen und vorzubereiten, damit die Bürger im Juni mit dem Energy Sharing sofort loslegen können? Ich meine, dafür gibt's doch Gesetze, oder?
5: Ja, wie das Ganze rechtlich aussieht, das habe ich mich auch gefragt während meiner Recherche und habe darüber mit dem Juristen Professor Thorsten Müller von der Stiftung Umweltenergierecht gesprochen. Er sagt, dass es stimmt, dass noch vieles ungeklärt ist, also da haben die Netzbetreiber schon recht, aber das heißt eben nicht, dass man deshalb abwarten darf.
7: Dass bei einem neuen Gesetz Fragen offen sind, ist nicht ungewöhnlich, aber kein Grund, nicht zu handeln. Es ist genau der Auftrag des Gesetzgebers, Energy Sharing zum 1.6.2026 zu ermöglichen und damit müssen Netzbetreiber und die Anbieter von Energy Sharing zusammenwirken.
5: Also der Netzbetreiber kann laut Thorsten Müller nicht auf eine Festlegung warten, sondern der muss dann individuelle Lösungen finden, gemeinsam mit den Interessierten, die das Energy Sharing eben jetzt nutzen wollen. Und darauf wird jetzt in Ladenburg gewartet. Jochen Liebrich von der Bürgerinitiative, der bleibt zuversichtlich.
4: Wir lassen uns hier nicht verdrießen. Wir haben die Hoffnung, dass es doch mit den großen Netzversorgern klappt in Kürze. Sonst müssen wir uns nach Alternativen umsehen, die es wohl im Markt auch geben wird die nächsten Monate.
5: Und eine solche Alternative, die könnte zum Beispiel sein, dass sich die Bürgerinitiative nach einem anderen, einem sogenannten wettbewerblichen Messstellenbetreiber umschaut. So ganz insgesamt ist mein Eindruck, dass die Leute von der Bürgerinitiative zwar enttäuscht sind, dass es jetzt nicht sofort im Juni losgehen kann, aber sie stehen einfach so sehr hinter dem Konzept, dass sie das auch erstmal nicht aufgeben werden.
3: Also, dann drücken wir den Ladenburgern auf jeden Fall die Daumen, dass sie möglichst schnell an ihr Ziel kommen. Und damit erstmal danke an dich, Margareta.
5: Ja, ich danke dir, hat Spaß gemacht.
3: auf der einen Seite haben wir Bürgerinitiativen wie die in Ladenburg, die mit dem Energy Sharing sofort loslegen wollen. Und auf der anderen Seite haben wir Netzbetreiber, die nicht können oder die nicht wollen, die erstaunlich unvorbereitet wirken. Da stellt sich schon die Frage, woran liegt das? Verlangt die Politik von den Netzbetreibern Unmögliches, was sie gar nicht leisten können? Oder steckt da bei den Netzbetreibern Absicht dahinter? Darüber will ich jetzt mit Energieökonomin Professorin Claudia Kempfert sprechen. Sie arbeitet am Deutschen Institut für Wirtschaftsforschung und leitet dort die Abteilung Energie, Verkehr, Umwelt. Hallo Frau Kempfert.
8: Hallo, ich grüße Sie.
3: Ja, in dem Gesetz, in dem Paragraphen zum Energy Sharing steht ganz klar, und das zitiere ich mal wörtlich, jeder Betreiber eines Elektrizitätsverteilernetzes hat sicherzustellen, dass die gemeinsame Nutzung von Elektrizität möglich ist. Ab dem 1. Juni 2026. So steht das wirklich in dem Gesetz. In der Realität erleben wir ja was anderes. Was denken Sie, Frau Kempfert, warum kommen viele Betreiber ihrer gesetzlichen Pflicht offenbar nicht nach?
8: Also es hat aus meiner Sicht mehrere Gründe. Also das erstens ist das deutsche Stromsystem extrem kleinteilig organisiert. Es gibt 850 Verteilnetzbetreiber, ganz, ganz viele unterschiedliche IT-Systeme, auch Prozesse oder Abrechnungslogiken. Also da fehlt es an einheitlichen Standards für die Kommunikation, auch zwischen den Netzbetreibern, auch den Messstellenbetreibern und den Anlagenbetreibern. Und zweitens fehlt auch eine digitale Grundlage. Also Energy Sharing kann ja nur funktionieren, wenn Erzeugung und Verbrauch zeitgenau gemessen werden und auch bilanziell zugeordnet werden können. Dafür braucht es intelligente Messsysteme. Und Deutschland hinkt ja beim Smart Meter Rollout sowas von hinterher. Zwar gibt es da einige Fortschritte, aber das dauert wohl offensichtlich noch. Und drittens ist diese gesetzliche Pflicht zwar klar, aber die operative Umsetzung ist nicht klar genug standardisiert. Also viele Netzbetreiber können jetzt sagen, ja, wir wissen noch nicht genau, wie die Verträge, wie die Datenformate, wie die Gebühren, Bilanzierung oder auch Abrechnung in jedem Einzelfall laufen soll. Das ist ja keine Entschuldigung fürs Nichtstun. Also wenn jetzt ab 1. Juni das Gesetz gilt, muss vorher ja sich ordentlich vorbereitet werden. Und das ist offensichtlich nicht der Fall. Das sieht man ja auch in Ladenburg sehr genau, dieses Problem. Die Bürgerinitiative hat früh gefragt, welche Geräte sie braucht und welche Kosten anfallen und bekam ja im Kern die Antwort, dass noch vieles juristisch und auch technisch ungeklärt sei. Und das ist natürlich nicht in Ordnung und sollte sich ändern. Und deswegen denke ich, viele Netzbetreiber verweigern nicht unbedingt offen die Umsetzung, aber sie verschleppen sie faktisch durch fehlende Vorbereitung, fehlende Standardisierung und auch fehlende Priorisierung. Und genau das darf ja nicht passieren. Also Energy Sharing darf da nicht zum Papiertiger werden.
3: Und was heißt das jetzt? Was würden Sie der Bundesregierung empfehlen? Oder wenn Sie jetzt Bundeskanzlerin wären, würden Sie dann die Gesetze strenger formulieren? Oder was muss der Staat jetzt aus Ihrer Sicht tun?
8: Ja, also ich würde sofort drei Dinge tun, Standards setzen, Fristen verbindlich machen und die Transparenz schaffen, denn es braucht ja einheitlich, bundesweit einheitliche technische und auch prozessuale Standards. Es kann ja nicht sein, dass jede Bürgerenergieinitiative mit jedem Netzbetreiber einzeln klären muss, welche Datenformate, Geräte, Verträge und auch Abrechnungsprozesse gelten. Bei 850 Verteilnetzbetreibern führt das ja zwangsläufig komplett ins Chaos.
3: Also das Chaos war schon ein bisschen vorprogrammiert, wenn ich Ihnen jetzt so zuhöre. Jetzt gibt es Energy Sharing in anderen EU-Staaten ja schon länger, zum Beispiel in Italien, Spanien und Österreich. Die waren alle schon ein paar Jahre früher dran. Welche Informationen haben Sie? Wie wurde das Verfahren dort angenommen? Wird dort viel Energie geteilt oder ist Energy Sharing in diesen Staaten eher ein Hobby von einigen Idealisten?
8: Also es ist kein Hobby einiger Idealisten. Also die Erfahrungen sind aber sehr gemischt. Aber insgesamt kann man schon sehen, also wenn die Rahmenbedingungen stimmen, wird Energy Sharing sehr wohl angenommen. Österreich ist hier besonders interessant. Dort wurden Energiegemeinschaften bereits 2021 eingeführt. Nach offiziellen Angaben waren das irgendwie bis zu 6.000 erneuerbare Energiengemeinschaften im Betrieb bis Ende 2025. Dazu kamen auch noch einige Bürgerenergiegenossenschaften und auch 5.000 1000 gemeinschaftliche Erzeugungsanlagen, so kann man es zumindest offiziell wahrnehmen. Also das ist kein Nischenphänomen mehr, sondern auch schon ein relevanter Baustein der Energiewende, wenn auch der Anteil jetzt nicht so riesig groß ist, aber immerhin. In Italien gibt es ebenfalls ein wachsendes Modell der Comunità Energetiche Rinnovabili. Also da gibt es diese Entwicklung, die eher langsam gestartet ist, aber dann durch klare Regeln und finanzielle Anreize deutlich an Dynamik gewonnen hat. Und die sehen unter anderem vor, dass es eine Prämie gibt für gemeinsam genutzte Energie und auch zusätzlich eine Vergütung bzw. auch Vermarktung von eingespeister Energie. Und das gibt einen gewissen Push dazu. Und Spanien ist ein weiteres wichtiges Beispiel. Dort wurde so ein kollektiven Eigenverbrauch bereits 2019 mit so einem königlichen Dekret da geregelt. Und dieses Modell erlaubt die kollektive Nutzung erneuerbarer Energien auch über das öffentliche Netz. Und besonders wichtig ist hier, Spanien hat nach der Abschaffung der sogenannten Sonnensteuer den Eigenverbrauch stark erleichtert. Und das hat diese Bürgerenergie und auch diese kollektiven Eigenverbrauchsmodelle deutlich attraktiver gemacht. Also das würde ich so sehen. Also Energy Sharing wird dort angenommen, wo drei Dinge zusammenkommen. Einfache Regeln, digitale Messung und ein wirtschaftlicher Vorteil. Und wo das fehlt, bleibt es dann auch eher langsam, kompliziert und idealistisch.
3: Also gerade diese Anreize sind ja wirklich wichtig, damit beim Energy Sharing, damit die überhaupt mithalten können mit diesen Billigstromtarifen, ne, damit man die überhaupt unterbieten kann, weil ohne diese Anreize wird das ja wahrscheinlich schwer.
8: Ohne diese Anreize wird es sehr schwer. Man braucht auf jeden Fall einen Anschub und auch eine direkte Unterstützung, denn das kann ja nicht sein, dass einfach nur die Prozesse so einfach ins Gesetz geschrieben werden und dann die Bürgerenergieprojekte oder auch die Energy-Sharing-Projekte nicht umgesetzt werden. Also ich würde sehr stark für diese Anreizsysteme werben, also damit wir auch diese reduzierten Netzentgelte haben, damit wir Preisinformationen in Echtzeit haben und auch damit Speichern kombiniert werden können und auch eine Anschubfinanzierung, damit die Projekte auch tatsächlich starten können.
3: Jetzt sind wir ja leider nicht bei Wünsch dir was, sondern bei So ist es. Und wir haben diese Anreize in Deutschland im Moment nicht. Welche Chancen räumen Sie denn Energy Sharing bei uns ein? Wird das trotz fehlender Anreize der Game Changer für die Energiewende? Werden solche Projekte jetzt wie Pilze aus dem Boden schießen? Oder bleiben Projekte wie das in Ladenburg die Ausnahme? Wie ist da so Ihre Prognose?
8: Also ein Gamechanger würde ich nicht sehen, aber es kann schon ein wichtiger Baustein werden. Also ohne diese Anreize wird Energy Sharing in Deutschland erstmal kein Massenphänomen werden, ganz klar. Dafür sind im Moment die Hürden viel zu hoch. Es fehlen die Smart Meter, es gibt eine komplexe Abrechnung, es gibt unklare Prozesse, volle Netzentgelte und wenig standardisierte Netzbetreiberpraxis. Also Energy Sharing ist eine gute Idee, aber kurzfristig kein Billigstrommodell und auch kein automatischer Durchbruch. Aber ich würde das Potenzial nicht unterschätzen. Energy Sharing kann genau dort stark werden, wo Menschen gemeinsam Lösungen suchen, in Quartieren, in Dörfern, in Genossenschaften, Mehrfamilienhäusern, Gewerbegebieten, Kommunen oder auch denkmalgeschützte Altstädte wie in Ladenburg. Also gerade dort, wo nicht jedes Dach geeignet ist, aber lokal erzeugter Strom erzeugt werden kann, da ist Energy Sharing ja sehr sinnvoll. Also ich würde sagen, wir sehen jetzt in Kürze wahrscheinlich einige Pilotprojekte, Pioniermodelle. Ein breiter Markt entsteht aber erst dann, wenn wirklich die Smart Meter verfügbar sind, die Prozesse standardisiert laufen und wirtschaftliche Anreize verbessert werden. Ohne diese Reform bleibt Energy Sharing eher so ein Instrument für besonders engagierte Bürgerinitiativen. Also mit Reformen kann es aber ein echter Beschleuniger werden, gerade für eine dezentrale, digitale und auch flexible Energiewende. Also ich würde sagen, kein Game Changer, aber ein wichtiger Türöffner.
3: Ja, damit sind wir am Ende dieser Folge. Vielen Dank an euch fürs Zuhören und natürlich auch danke an Sie, Frau Kempfert.
8: Ich bedanke mich ebenso und tschüss.
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2: 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Und jetzt gibt's ein Update von Jörg Schröder in unserem Wetterstudio. Was bringen die nächsten Stunden, Jörg?
9: Man kann schon sagen, die erste Welle anschauen, Gewittern haben wir schon hinter uns. Besonders betroffen war ja Thüringen, das südliche Sachsen-Anhalt und auch Westsachsen. Im Moment sieht's in den meisten Gebieten trocken aus. Es gibt sogar so ein bisschen Sonnenschein. Aber schaue ich Richtung Niedersachsen, da ziehen dann schon die nächsten Schauer und Gewitter herein. Das heißt, in den nächsten Stunden erwarten wir vor allen Dingen in Sachsen-Anhalt Schauer und Gewitter. In Thüringen und auch in Sachsen wird es in vielen Gebieten noch trocken bleiben und da werden erst zum Abend hin dann wieder mehr Schauer und Gewitter auftreten. Da wirst du auf alle Fälle in den nächsten Stunden schon von unruhigem Wetter sprechen können. Aber die Temperaturen sind entspannt, für viele sehr angenehme Werte zwischen 20 und 25 Grad.
2: Herzlichen Dank, Jörg Schröder. Für Atomkraft und gegen Teilzeitarbeit. Die FDP debattiert über ihr Neustart-Deutschland-Programm. Und um die 400 Papageienarten gibt's. Die gute Hälfte davon ist vom Aussterben bedroht. Aufmerksam darauf machen soll der heutige Weltpapageientag. Auch das ist ein Thema bei uns in einer knappen Viertelstunde.
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1: Um 14 Uhr mit Caroline Vogt. Die Thüringer Linke hat das vorläufige Aus der geplanten BAföG-Reform kritisiert. Linke-Fraktionschef Christian Schaft sagte, die Bundesregierung lasse junge Menschen erneut im Stich. Es brauche dringend eine Erhöhung der Sätze und eine Beschleunigung der Antragsbearbeitung. Ministerpräsident Mario Vogt müsse im Bund und bei der Union Druck machen. Bundesforschungsministerin Dorothee Bär hatte erklärt, für eine Reform gäbe es von den Regierungsfraktionen keine Unterstützung mehr. Der Drogenbeauftragte der Bundesregierung Hendrik Streeck hat

0: In der annektierten Halbinsel Krim haben die Behörden die Ausgaben für Benzin begrenzt. Grund ist, dass nach ukrainischen Drohnenangriffen auf Ölanlagen der Sprit knapp ist. Der von Moskau eingesetzte Statthalter erklärte, eine Benzinsorte werde vorrangig an öffentliche und soziale Verkehrsmittel abgegeben. Für eine andere Marke gelte eine Obergrenze von 20 Litern. Das Tanken in Kanistern sei grundsätzlich verboten. Die Ukraine greift Öllager immer wieder mit Drohnen an. Zuletzt waren ein Lager am Asowschen Meer und eine Raffinerie an der Wolga betroffen. In Paris ist ein Mann bei Ausschreitungen ums Leben gekommen. Hintergrund sind Krawalle nach dem Champions-League-Sieg von Paris Saint-Germain. Wie die Polizei mitteilte, prallte der Motorradfahrer an einer Ausfahrt einer Ringstraße auf dort aufgestellte Betonblöcke. Nach Angaben von Innenminister Laurent Nunez wurden bei den Ausschreitungen mehr als 200 Menschen verletzt, 8 davon schwer. Landesweit seien knapp 800 Personen festgenommen worden. Fußball-Bundesligist Eintracht Frankfurt hat offiziell mitgeteilt, dass Adi Hütter neuer Trainer ist. Der Verein erklärte, der Österreicher habe einen Vertrag bis Sommer 2029 unterschrieben. Für den 56-Jährigen ist es die zweite Amtszeit beim hessischen Fußball-Bundesligisten. Er hatte den Verein schon von 2018 bis 2021 trainiert. Das waren die Nachrichten. Zum Wetter mit den aktuellen Temperaturen. Auf dem Brocken leichter Regen 14 Grad, Chemnitz leichter Regen 16, Dresden stark bewölkt 22, Eisenach wolkig 20 Grad, Erfurt stark bewölkt 19, Fichtelberg bedeckt 12 Grad. Gera nach Regen 19, Görlitz leicht bewölkt 22, Halle bedeckt 18, Leipzig leichter Regen 19, Magdeburg stark bewölkt 20, Meiningen bedeckt 19 Grad. Am Nachmittag gebietsweise Schauer und Gewitter bei 22 bis 26 Grad. In der Nacht weiter Schauer und Gewitter 15 bis 10 Grad. Morgen nach Südosten abziehender Regen, danach häufig Sonne 19 bis 24 Grad. Am Dienstag Sonne, Wolken und selten Schauer, dabei sommerlich warm. MDR Verkehrsdienst. A2 Richtung Hannover zwischen Irxleben und Eilsleben. 9 Kilometer stockender Verkehr wegen Bauarbeiten. Hier dauert es 30 Minuten länger. A2 Richtung Hannover in der Abfahrt Bornstedt. Behinderungen nach einem Unfall. A4 Richtung Frankfurt zwischen Limbach-Oberfrohna und Wüstenbrand. Nach Unfall gesperrt. Zurzeit Stau. A9 Richtung München zwischen Niemegk und Kleinmarzens. 8 Kilometer stockender Verkehr an der Baustelle plus 20 Minuten. A13 Richtung Dresden zwischen Klettwitz und Ortrand 6 Kilometer stockender Verkehr plus 30 Minuten. A13 Richtung Dresden zwischen Thiendorf und Radeburg 2 Kilometer Stau plus 15 Minuten. Im Vogtlandkreis ist die Straße zwischen Treuen und Perlas wegen Überflutungen gesperrt und geblitzt wird auf der A4 Frankfurt Richtung Dresden zwischen Hermsdorf Ost und Rüdersdorf. Soweit der MDR Verkehrsdienst, die Zeit 14.04 Uhr.
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2: Im Studio Michaela Chamis, ich grüße Sie. Friedrich Merz hat demnächst einen Auftritt, für den er gar nicht weit fahren muss, der aber doch ein Ausflug in eine ihm nicht so bekannte Welt sein dürfte. In Bad Saarow in Brandenburg findet das Ostdeutsche Wirtschaftsforum statt und der Kanzler soll dort Rede und Antwort stehen. Es ist bereits die 11. Ausgabe der Konferenz und doch haben viele Unternehmerinnen und Unternehmer in der Region den Eindruck, dass für die Bundesregierung der Osten immer noch sehr weit weg ist. Martin Adam über die dreitägige Konferenz, die in diesen Minuten beginnt.
3: Unordnung, darum soll es gehen, sagt Juliane Nandra. Eine neue Unordnung, in Klammern, ist das Motto des Ostdeutschen Wirtschaftsforums 2026, das Nandra leitet. Der Krieg im Iran, der russische Angriff auf die Ukraine als Folge die Energiekrise, aber auch der gar nicht so neue Fachkräftemangel und zu viel Bürokratie.
4: Alte und neue Unordnung, denn die Anzahl der Probleme häuft sich und die Anzahl der Lösungen lässt leider auf sich warten. Die Anzahl der Herausforderungen wird nicht weniger in den nächsten Wochen, Monaten und Jahren. Aber es ist besonders wichtig, hier zusammenzurücken und zu sehen, an welchen Hebeln können wir denn etwas bewegen.
3: Fürs Zusammenrücken reisen Kanzler Merz und Digitalminister Wildberger nach Bad Saarow. Auch die Ministerpräsidenten aus Brandenburg und Sachsen-Anhalt, Woidke und Schulze, kommen vorbei. Sie sollen mit ostdeutschen Unternehmen diskutieren, vor allem aber ostdeutschen Unternehmen zuhören.
4: Es ist nach wie vor die Wahrnehmung, dass, obwohl die ostdeutsche Region

0: so groß ist, die Probleme der Region bei der Bundesregierung nicht gleichwertig ankommen wie die Probleme aus Westdeutschland.
1: Dabei sei der Osten eben doch speziell. Die Veränderungen nach der Wiedervereinigung gehen fast nahtlos über in Veränderungen durch Klimakrise, Energiewende und Deindustrialisierung. Die Zukunft liege da, auch in der Rüstungsindustrie, nachhaltiger aber, sagt Nandra, in erneuerbaren Energien, Mikroelektronik und Datenzentren. Gerade hier sei die Verfügbarkeit freier Flächen für Solar- und Windanlagen eine Chance für den Osten.
0: Wir haben die Möglichkeit, in der Energieversorgung autarker zu sein als andere Regionen, was auch gerade im Bereich KI und Datenzentren und diesem riesigen Wachstumsfeld, was hier vor uns liegt, enormes Potenzial gibt, was andere Regionen nicht haben.
1: In diesem Punkt hätte es mit der Bundeswirtschaftsministerin, die ja den Ausbau der Erneuerbaren eher entschleunigen möchte, auch Streit auf dem Wirtschaftsforum geben können. Katharina Reiche hat allerdings kurzfristig abgesagt, aus gesundheitlichen Gründen. Das Forum soll aber auch die Unternehmen aufrütteln, sagt Juliane Nandra, die aus Brandenburg kommt, aber jahrelang im und für das Silicon Valley gearbeitet hat.
0: Wenn wir immer nur in den nächsten 1, 2, 3 Jahren denken, verpassen wir Chancen, die größer gedacht werden müssen. Hier komme ich wieder mit Think Big sozusagen aus dem Silicon Valley. Aber dass wir weniger Zeit uns darüber beschweren, wie es ist, sondern mehr Fokus darauf setzen. Und jetzt, was machen wir damit? Da hoffe ich sehr, in den nächsten Jahren mehr davon zu sehen.
1: Dabei geht der Blick der Konferenzleiterin gar nicht in die USA, sondern in den Osten. In Polen und Tschechien haben sich Wirtschaft und Verwaltung schon lange digitalisiert. Gäste von dort sollen in gleich mehreren Veranstaltungen auf dem Ostdeutschen Wirtschaftsforum helfen, im Umgang mit der neuen Unordnung.
2: Martin Adam berichtete. Die FDP sitzt beim Bundesparteitag in Berlin zusammen. Gestern die Wahl des 74-jährigen Chefs Kubicki zum neuen Mann an der Spitze der Freien Demokraten. Heute will man sich inhaltlich neu aufstellen. Für die Partei geht's ums politische Überleben. Ohne Abgeordnete im Bundestag und in 10 von 16 Länderparlamenten wird's für die Liberalen immer schwerer, sich Gehör zu verschaffen. Clemens Schulze verfolgt die Debatte in Berlin.
3: Der gestern gewählte neue Generalsekretär Martin Hagen brachte den Leitantrag ein und begründete die Vorschläge der FDP damit, dass Deutschland einen Neustart brauche. Er warf der Bundesregierung Realitätsverweigerung vor. Reformen der Regierung bedeuteten in der Regel mehr Belastungen für die Menschen. Das müsse aufhören. Der Leitantrag beinhaltet 5 Punkte. Die FDP will einen modernen Staat durch massiven Bürokratieabbau und einen dynamischen Arbeitsmarkt. Generalsekretär Hagen sagte an diesem Punkt, der Missbrauch des Sozialstaates müsse beendet werden.
4: Erwerbsfähige Grundsicherungsempfänger werden verpflichtet, eine Arbeitsgelegenheit anzunehmen. Wer arbeiten kann, muss auch arbeiten und wer mehr leistet, der soll auch davon profitieren.
3: Drittens will die FDP die derzeitige Verschuldung beenden. Dazu sollen Subventionen abgebaut und die Einkommensteuer vereinfacht werden. Hagen forderte außerdem ein gerechtes Rentensystem durch flexiblen Renteneintritt und die Einführung einer Aktienrente. In der Energiepolitik will die FDP die Wiedereinführung der Atomkraft vorantreiben.
4: Wir brauchen bezahlbare Energie, wir brauchen sichere Energie. Alles muss an den Markt, alles muss ans Netz. Ob Atomkraft, Schiefergas, Erneuerbare. Wer die Energie künstlich verknappt, schützt nicht das Klima, sondern er deindustrialisiert unser Land, liebe Freundinnen und Freunde.
3: In ersten Wortmeldungen wurde deutlich, dass der Leitantrag nicht nur auf Zustimmung stößt. Gerade die Forderung auf Einschränkung der Teilzeit sowie die Einführung von 2 Karenztagen für erkrankte Arbeitnehmer sorgte für Widerspruch. Hier könnten sich die gestern zutage getretenen Gräben in der FDP erneut zeigen. Das könnte für den neuen Parteichef Kubicki zum Problem werden, auch mit Blick auf die 3 Landtagswahlen im September in Ostdeutschland. Clemens Schulze aus Berlin.
2: Russland wirft der Ukraine vor, das Atomkraftwerk in Saporischschja angegriffen zu haben. Kiew streitet das ab. Die Internationale Atomenergieagentur hat sich über die Vorgänge besorgt gezeigt. Sie fordert Zugang zum AKW, Jürgen Buch.
5: Russische Behörden haben erklärt, eine ukrainische Drohne hätte ein Gebäude auf dem Kraftwerksgelände beschädigt. Nach Angaben des russischen Konzerns Rosatom soll der Maschinenraum des Reaktorblocks 6 getroffen worden sein. Es sei niemand verletzt worden und es gebe keine erhöhte radioaktive Strahlung, teilte der Konzern mit. Weiter hieß es, der Angriff sei mit einer glasfasergesteuerten Drohne gezielt erfolgt. Das russische Verteidigungsministerium teilte außerdem mit, es seien auch 2 Fahrzeuge auf dem Kraftwerksgelände beschädigt worden. Die Ukraine hat die russische Anschuldigung zurückgewiesen. Das ukrainische Militär erklärte, es handle sich um eine propagandistische Falschinformation. Die russische Seite habe keine Beweise vorgelegt. Außerdem erklärte das ukrainische Militär, dass es über keine glasfasergesteuerten Drohnen verfüge, die die große Distanz zwischen Front und Kraftwerk überwinden könnten. Die Internationale Atomenergiebehörde hat besorgt auf die Meldungen über einen angeblichen Angriff auf das Atomkraftwerk Saporischschja reagiert. In einer Erklärung hat die Organisation Zugang zum Kraftwerk für ihre Experten gefordert. Das Atomkraftwerk ist das größte in Europa. Russische Truppen haben es nach ihrem Einmarsch in die Ukraine 2022 besetzt.
2: Papageien gelten als laut, bunt, exotisch. Viele Arten sind bedroht. Heute zum Weltpapageientag wollen wir jetzt nach Mittelhessen schauen. Dort engagiert sich der Biologe Wolfgang Rades seit Jahrzehnten für den Artenschutz. Besonders wichtig sind ihm die Papageien. Und speziell liegt ihm da der stark gefährdete Lierara aus Südamerika am Herzen. Stefan Hübner stellt uns den Hessen vor, der die Papageien schützt.
6: Gizmo, Carlos, komm!
7: Wir sind im Tierpark Herborn in Mittelhessen. Die Gelbbrust-Aras kennen Wolfgang Rades offenbar noch gut. Der frühere Leiter des Tierparks steht mitten in ihrer Freiflugvoliere und lockt die blaugelben Vögel mit Walnüssen zum Knabbern. Er sieht die Tiere mittlerweile viel seltener als früher, denn heute pendelt der 69-Jährige zwischen Mittelhessen und den Kanarischen Inseln.
8: Mein Name ist Wolfgang Rades, bin Diplombiologe und bin Artenschutzbeauftragter des Loro-Park auf der schönen Insel Teneriffa.
7: Der Loro-Park ist der größte Papageienpark der Welt. Als Artenschutzbeauftragter gibt Wolfgang Rades den bedrohten Tieren dort gewissermaßen eine Stimme. Er hält Vorträge, wirbt für den Naturschutz. Sein großes Thema sind die Papageien.
8: Ja, bei den Papageien sieht es leider nicht besonders gut aus. Etwa ein Drittel der Papageienarten, die es weltweit gibt, stehen auf der roten Liste bedrohter Arten mit unterschiedlichen Gefährdungskategorien.
7: Bedroht werden sie durch Weidewirtschaft, durch Wilderei und zunehmend auch durch den Klimawandel. All das trifft unter anderem auf den Lierara zu. Das ist ein großer blauer Papagei mit einem gelben Muster an Augen und Schnabel.
8: Und dieser Lierara lebt in semiariden Gebieten, das heißt, er lebt in Dornbusch-Savannen oder in Halbwüsten. Das ist im Nordosten Brasiliens.
7: Dort werden unter anderem Trockenzeiten länger und Buschbrände wahrscheinlicher, verursacht durch den Klimawandel. Gleichzeitig verschwinden die Likuri-Palmen, von deren Früchten sich die Aras ernähren. Vor rund 30 Jahren gab es nur noch wenige Dutzend Tiere, aber Menschen, die sich zugunsten der Aras engagieren wollten, so Wolfgang Rades.
8: Dank der Unterstützung der Naturschutzprojekte und der Artenschutzprojekte und der Loro-Park-Fundation ist es gelungen, dass wir inzwischen wieder 1.500 Tiere etwa zählen.
7: Die Art gilt heute zwar noch als stark bedroht, befindet sich aber nicht mehr am Rande der Ausrottung. Im Loro-Park entstand parallel eine Reservepopulation. Dort gelang 2007 erstmals die erfolgreiche Nachzucht des Lierara's in Europa.
8: Und uns ist es gelungen, 52 Lierara's seither großzuziehen. Von denen haben wir an die 20 zurück nach Brasilien gegeben. Von diesen Tieren haben wir 8 Tiere ausgewildert in die Natur. Und 2022 war die erste riesige Erfolgsmeldung eines der beiden Lierara-Paare, Made in Teneriffa, die also nur Spanien, aber niemals ihr Heimatland erlebt haben, die sind tatsächlich Eltern geworden und zwar inzwischen bereits 5-fach.
7: Für Wolfgang Rades zeigt die Geschichte des Lierara's vor allem eines. Artenschutz funktioniert nur langfristig und nur gemeinsam mit den Menschen vor Ort. Und Auswilderungen sind dabei nur das letzte Mittel.
8: Das ist die Königsdisziplin im Natur- und Artenschutz. Die erste Ansage ist, die erste Motivation ist, wir müssen die natürlichen Lebensräume erhalten.
7: Und genau dafür schätzt Wolfgang Rades auch den Weltpapageientag, der jedes Jahr am 31. Mai stattfindet. Als Werbung für den Schutz der biologischen Vielfalt der Papageien und
8: dass wir weltweit die Menschen mit der Schönheit dieser Tiere noch mehr vertraut machen können und den Tag dazu nutzen können, zum Erhalt ihrer und damit auch unserer natürlichen Lebensgrundlagen sich einzusetzen.
2: Der Bericht von Stefan Hübner. 14.15 Uhr ist es. Sie sind bei MDR aktuell, unser Top-Thema zur Stunde. Die Thüringer Linke hat das vorläufige Aus der geplanten BAföG-Reform kritisiert. Fraktionschef Schaft sagte, die Bundesregierung lasse junge Menschen erneut im Stich. Weitere Meldungen jetzt mit Caroline Vogt.
9: Der Deutsche Wetterdienst hat eine Unwetterwarnung herausgegeben. In Teilen Mitteldeutschlands könnten schwere Gewitter auftreten. Betroffen seien unter anderem der Erzgebirgskreis, die Kreise Zwickau, Mittelsachsen, Leipzig sowie Altenburger Land, Greiz und Saalfeld-Rudolstadt. Reichenbach im Vogtland wird im kommenden Jahr Gastgeber des 16. Sächsischen Wandertags. Das teilte das Landeskuratorium Ländlicher Raum mit. Die Stadt folgt damit auf Großenhain im Landkreis Meißen. Dort waren am Wochenende mehr als 1000 Wanderer bei der diesjährigen Veranstaltung in der Natur unterwegs. In der Kölner Innenstadt hat es am Morgen eine Explosion in einer Shisha-Bar gegeben. Die Polizei geht nach eigenen Angaben von einer mutwillig herbeigeführten Detonation aus. Gäste hätten sich nicht in der Bar befunden. Zu der Explosion sei es im Eingangsbereich gekommen. Zeugen hätten kurz danach mehrere mutmaßliche Täter gesehen. Das Wetter. Am Nachmittag gebietsweise Schauer und Gewitter, 22 bis 26 Grad. In der Nacht weitere Schauer und Gewitter bei 15 bis 10 Grad. MDR aktuell Verkehrsdienst. A2 Richtung Hannover zwischen Irxleben und Eilsleben, 8 Kilometer Stau wegen Bauarbeiten. Hier gut eine Stunde Zeitverlust. Die A4 Richtung Frankfurt zwischen Limbach-Oberfrohna und Wüstenbrand nach Unfall gesperrt, zurzeit Stau. A9 Richtung München zwischen Niemegk und Kleinmarzehns, 8 Kilometer stockender Verkehr an der Baustelle plus 20 Minuten. A13 Richtung Dresden zwischen Klettwitz und Ortrand, 6 Kilometer stockender Verkehr. A13 Richtung Dresden zwischen Thiendorf und Radeburg, 2 Kilometer Stau. Und im Vogtlandkreis ist die Straße zwischen Treuen und Perlas wegen Überflutung gesperrt. Soweit der Verkehrsdienst, die Zeit 14.18 Uhr.
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2: Die Energieversorgung ist eine Schwachstelle der Ukraine, denn immer wieder greift Russland Kraftwerke, Umspannwerke und andere Infrastrukturobjekte an. Umso wichtiger werden alternative Energiequellen und es gibt sie. Gesine Dornblüt mit zwei Beispielen aus dem Gebiet Zhytomyr, westlich von Kiew.
11: Wassil Timoschuk geht durch sein Gewächshaus in einem Vorort von Zhytomyr, gut 2 Stunden mit dem Auto von Kiew entfernt. Auf einer Fläche von 6 Hektar erntet er 1200 Tonnen Gurken und 800 Tonnen Tomaten pro Saison. Er heizt unter anderem mit Solarenergie. Die Module hat er vor 2 Jahren auf dem Dach einer Lagerhalle installiert.
12: An so einem sonnigen Tag wie heute decken wir etwa 70% unseres Energiebedarfs mit Solarenergie. Da sparen wir tatsächlich Geld.
11: Im Gewächshaus sind permanent mindestens 20 Grad plus. Und so war das selbst während des strengen Frosts im Winter, sogar als die zentrale Strom- und Wärmeversorgung nach russischen Angriffen immer wieder ausfiel. Die Zerstörungen des ukrainischen Energiesektors sind mittlerweile groß. Der größte Versorger der Ukraine, DITEK, gab kürzlich bekannt, 80% seiner Kapazitäten zur Wärmeversorgung seien beschädigt worden. Wie viel und was bereits repariert ist oder bis zum kommenden Winter wiederhergestellt wird, verrät das Unternehmen nicht. Aber eines ist klar, alternative Energiequellen werden in der Ukraine immer wichtiger. Ihr Ausbau habe schon vor 2 Jahren an Fahrt aufgenommen, sagt Agrarunternehmer Timoschuk.
12: Der Staat fördert den Umstieg. Es gibt günstige Kredite und verschiedene andere Anreize. In meiner Branche, dem Gewächshaussektor, stellen derzeit fast alle Betriebe auf Solarenergie um. Man zählt inzwischen jeden Cent. Wir haben hier solche Bedingungen, dass wir gelernt haben zu sparen. Der Prozess schreitet mit großen Schritten voran.
11: Das betrifft nicht nur Solarenergie. Gleichfalls im Gebiet Zhytomyr hat Konstantin Kritschowski begonnen, Miscanthus anzubauen. Eine asiatische, schnellwüchsige Nutzpflanze, auch unter dem Namen Elefantengras bekannt. Der Unternehmer steht am Feldrand. Noch sind die Pflanzen nur 1 Meter hoch und braun. Im Sommer werden grüne Blätter 2 bis 3 Meter hoch im Wind wehen.
12: Mir gefällt diese Pflanze sehr. Sie ist völlig anspruchslos und ziemlich widerstandsfähig. Außerdem hat sich Miscanthus auf unseren Böden sehr gut bewährt. Wir haben sehr unproduktive, sandige Böden, auf denen wächst er hervorragend und ist wirklich schön anzusehen.
11: Kretschowski hat vor 3 Jahren 150 Hektar bepflanzt und im vergangenen Jahr die erste Ernte als Biomasse verkauft. Zumeist gehäckselt, zum Teil in Ballen gepresst. Der Brennwert von Miscanthus sei hoch, sagt Kritschowski. Außerdem verkauft er Wurzelstöcke an andere Landwirte in der Ukraine.
12: Ich möchte natürlich nicht sagen, dass der Krieg etwas Gutes ist. Er ist sehr schlimm. Aber dadurch, dass Gas sehr teuer geworden ist, haben alle Unternehmen in der Ukraine begonnen, nach Alternativen zu suchen. Sehr viele Unternehmen und Landwirte interessieren sich dafür, die Pflanze selbst anzubauen, vor allem um ihre Betriebe in der kalten Jahreszeit mit Wärme zu versorgen.
11: Die Regierung der Ukraine berät bereits jetzt darüber, wie das Land seine Energieversorgung im kommenden Winter gewährleisten kann. Sie soll dezentraler werden. Der Agrarunternehmer Wassil Timoschuk will in den kommenden Wochen weitere Solarmodule anschaffen und sich so absichern gegen Stromausfälle, wenn Russland wieder Umspannwerke und Kraftwerke zerstört und um künftig überschüssigen Strom aus seiner Anlage zu verkaufen.
2: Der Bericht von Gesine Dornblüt.

0: Auf den Tag genau vor 100 Jahren, also am 31. Mai 1926, wurde in Südafrika einer der berühmtesten Nationalparks der Welt gegründet, der Krüger Nationalpark. Hier leben Löwen, Leoparden, Elefanten und viele andere Tiere. Der Krüger gilt als Inbegriff afrikanischer Wildnis. Aber seine Geschichte ist nicht frei von Konflikten. Heute kämpfen die Ranger gegen Wilderei, gegen zu viele Elefanten und auch gegen die Folgen des Massentourismus. Stefan Überbach berichtet.
1: Das gibt es auch nicht oft. Zwei Löwen paaren sich am helllichten Tag direkt neben der Straße. Autos stehen um die Tiere herum, Kameras klicken, Handys filmen.
2: Krüger Magic. This is Krüger Magic.
1: Krüger-Magie, das ist Krüger-Magie. Wo auf der Welt kann man sonst Löwen auf der Straße erleben? Es ist eine großartige Erfahrung.
2: Where else can you go in the world and have lions on the road? It is an amazing experience.
1: Curtis arbeitet als Safari-Tourguide und als Influencer. Das heißt, er führt Besucher durch den Nationalpark und dokumentiert das, was er unterwegs erlebt, auf Online-Plattformen im Internet. Schon als Kind war die Wildnis, wie er sagt, seine große Leidenschaft. Und im Krüger ist kein Tag wie der andere. Man sieht unterschiedliche Tiere, trifft verschiedene Menschen, lernt ständig dazu. Man kann nie alles über die Natur wissen. Sie lehrt dich jeden Tag etwas Neues. Und genau das ist das Demütigende und Schöne daran. Die Natur zeigt dir Dinge, von denen du nicht einmal wusstest, dass du sie lernen solltest. Der Krügerpark im Nordosten von Südafrika zieht jedes Jahr rund 2 Millionen Besucher an. Die meisten kommen wegen der sogenannten Big Five: Löwe, Elefant, Büffel, Nashorn und Leopard. Zum Beispiel Norman Toyle aus Castrop-Rauxel und seine 3 Begleiter.
3: Wir waren jetzt das erste Mal hier, das war ein aufregender Trip jetzt. Die Big Five innerhalb von 2 Tagen jetzt komplett sehen können. Unglaublich, also ein Wahnsinnserlebnis für uns alle.
1: Ende des 19. Jahrhunderts wurden in der Region tausende Elefanten, Löwen, Nashörner und andere Tiere von Großwildjägern geschossen. Um die Tierbestände zu schützen, erklärte Paul Krüger, der damalige Präsident der Burenrepublik Transvaal, die Gegend zwischen den Flüssen Sabi und Crocodile zum Naturreservat. Bis zur offiziellen Gründung des Nationalparks durch das südafrikanische Parlament im Mai 1926 sollte es noch knapp 30 Jahre dauern. Für den Tierschutz mussten Menschen weichen, ganze Siedlungen wurden vertrieben. Bis heute leiden Dörfer am Rande des Krüger unter Armut und Arbeitslosigkeit. Obwohl einige Gemeinschaften ihre Landrechte zumindest teilweise zurückbekommen haben und viele Tourismusbetriebe im Park gezielt Anwohner beschäftigen. André Basson hat mehr als 15 Jahre im Nationalpark gearbeitet. Was diese Gemeinden sehen, sind wohlhabende Touristen, die in den Krügerpark hinein und wieder hinausreisen, und sie selbst profitieren kaum davon. Ich denke, der Nutzen für sie sollte besser sein und könnte auch besser sein, ohne jeden Zweifel. Der Krüger zählt zu den wichtigsten und größten Wildschutzgebieten der Welt und gilt als Erfolgsgeschichte. Auf rund 20.000 Quadratkilometern, was etwa der Fläche Sachsens entspricht, lebt eine enorme Artenvielfalt. Gleichzeitig steht der Park vor ökologischen Herausforderungen. Für Probleme sorgen unter anderem die Wilderei, besonders bei Nashörnern, und die vielen Elefanten, die seit Jahren nicht mehr in großer Zahl geschossen werden dürfen. Elefanten zerstören die Bäume, Giraffen haben nichts mehr zu fressen und durch den enormen Grasverbrauch bleibt kaum Weidefläche für andere Tiere. Man muss den Schutz aller Tiere berücksichtigen, nicht nur den der Elefanten. Früher bekamen die umliegenden Dörfer das Fleisch der abgeschossenen Elefanten. Eine Win-Win-Situation für alle. Das gibt es heute nicht mehr. Es geht kein Fleisch mehr in die Dörfer. Zu schaffen macht dem Krüger aber auch der wachsende Tourismus. Da, wo es viel zu sehen gibt, stauen sich regelmäßig die Autos, obwohl für Tagesgäste inzwischen Obergrenzen gelten. Und immer wieder unterschätzen Besucher die Gefahr. Viele Touristen kommen am Eingang an und glauben, sie wären in einem Zoo. Der Krügerpark ist aber kein Zoo. Die Tiere leben dort seit Hunderten von Jahren, aber viele Touristen verstehen das nicht. Manche steigen aus dem Auto, sehen Elefanten und glauben, sie könnten zu ihnen hingehen und sie streicheln wie in einem Streichelzoo. Das ist es nicht. Es sind wilde Tiere, sehr gefährlich. Es ist eine harte, brutale Umgebung.
4: It's a brutal, brutal environment.
1: Klar ist aber auch, ohne die Touristen geht es nicht, denn sie bringen Geld ins Land, Geld, das Südafrika dringend braucht. Allerdings erlebt auch der Tourguide und Safari-Influencer Curtis immer wieder, dass Urlauber den Tieren zu nahe kommen. Zum Beispiel, wenn Löwen auf der Straße liegen.
2: Lions in the Kruger have the ability to boss the road.
1: Löwen im Krüger beherrschen die Straße und das ist eine Frage des Respekts. Sie dürfen auf der Straße sein, denn das ist ihr Zuhause. Das bedeutet auch, dass sie keine Angst haben, auf die Straße zu kommen. Und das ist ein unglaubliches Erlebnis.
2: This is an amazing experience. This is Kruger Magic.
0: 100 Jahre Krüger Nationalpark. Von dort meldete sich Stefan Überbach. Im MDR Wetterstudio ist jetzt Florian Rost für uns. Florian, lass uns über Gewitter reden. Was kommt da noch auf uns zu heute?
5: Ja, momentan sieht es in den meisten Gebieten Mitteldeutschlands eher ruhig aus. Aber über Niedersachsen ist der nächste Schwung mit Schauern und kräftigen Gewittern in Stellung gegangen. Wird demnächst vom Harz her in Mitteldeutschland ankommen. Zum Nachmittag, zum Abend hin. Dann also auch in anderen Regionen zum Teil recht kräftige Gewitter. Örtlich steckt da heftiger Starkregen drin. Auch Hagel und Sturmböen sind da vor allem in den Abendstunden in einigen Teilen Mitteldeutschlands möglich. Länger trocken bleibt es noch in der Oberlausitz.
0: Und ist absehbar, wann sich's wieder beruhigt?
5: In der Nacht. Da haben wir es zwar immer noch mit teilweise mehrstündigem Starkregen zu tun, der zieht sich aber dann mehr und mehr in Richtung Thüringen, Richtung Sachsen zurück. Und morgen Vormittag zieht das Ganze dann über den Thüringer Wald und das Erzgebirge ab. Dahinter deutlich ruhigeres Wetter am morgigen Tag. Das heißt, mal zeigt sich die Sonne, mal sind die Wolken dichter. Einzelne Schauer werden sich am Nachmittag noch entwickeln, werden allerdings längst nicht mehr jeden treffen und Gewitter sind morgen auch keine mehr zu erwarten. Insgesamt also ruhiger morgen bei Höchsttemperaturen dann zwischen 19 und 24 Grad.
0: Dankeschön, Florian Rost. Droht schwarz-rot neuer Zoff. Die Union will die BAföG-Reform verschieben. Die SPD stemmt sich vehement dagegen. Und die Toten Hosen legen ihr letztes Album vor. Geht der Deutschpunk damit endgültig in Rente? Zwei unserer Themen für die kommende halbe Stunde hier bei MDR Aktuell.

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1: Um 14.30 Uhr mit Caroline Vogt. Die Thüringer Linke hat das vorläufige Aus der geplanten BAföG-Reform kritisiert. Linke-Fraktionschef Christian Schaft sagte, die Bundesregierung lasse junge Menschen erneut im Stich. Es brauche dringend eine Erhöhung der Sätze und eine Beschleunigung der Antragsbearbeitung. Ministerpräsident Mario Vogt müsse im Bund und bei der Union Druck machen. Bundesforschungsministerin Dorothee Bär hatte erklärt, für eine Reform gebe es von den Regierungsfraktionen keine Unterstützung mehr. Israels Regierungschef Benjamin Netanyahu hat die Einnahme der Festung Beaufort im Libanon begrüßt. Netanyahu sagte, das sei eine entscheidende Wendung im Kampf gegen die pro-iranische Hisbollah-Miliz. Die Kreuzritterburg Beaufort liegt gut 30 Kilometer von der israelischen Grenze entfernt. Sie hat wegen ihrer Lage mit Blick über weite Teile des Südlibanon eine große strategische Bedeutung. Israel hatte die Burg im Jahr 1982 schon einmal erobert und bis zum Jahr 2000 als Stützpunkt genutzt. Sachsens Ministerpräsident Michael Kretschmer hat die Bedeutung des Christopher Street Days betont. Anlass seiner Äußerung sind Querelen um den CSD in Dresden. Die Landesdirektion Sachsen hatte entschieden, dass der CSD den Umzug als Versammlung anmelden darf, nicht aber das Straßenfest. Kretschmer sagte, über rechtliche Fragen könne man kritisch diskutieren. Das Anliegen des CSD verdiene aber Respekt und Unterstützung. Der CSD Dresden ist vom 4. bis 6. Juni geplant. Auf dem Dreiländer-Filmfestival Neiße sind die Preise verliehen worden. Den Hauptpreis für den besten Spielfilm erhielt die deutsche Produktion Sechs Wochen Amt von Jacqueline Jansen. Der Film erzählt von einer Rückkehr in die Heimatstadt während der Corona-Pandemie. Die Preisverleihung fand im tschechischen Varnsdorf statt. Begonnen hatte das Festival am Dienstag in Zittau. In 19 Spielstätten in Deutschland, Polen und Tschechien wurden etwa 100 Filme gezeigt. Bei der Fußball-WM will Thüringen kleinere Vereine und gemeinnützige Organisationen beim Public Viewing unterstützen. Wie die Staatskanzlei mitteilte, können diese die GEMA-Gebühren für einzelne Public Viewing-Angebote übernehmen lassen. Dabei greife der bestehende Pauschalvertrag des Landes mit der GEMA. Voraussetzung sei, dass kein Eintritt erhoben werde und die Veranstaltungsfläche nicht größer als 500 Quadratmeter sei. Zudem müsse die Veranstaltung rechtzeitig auf dem GEMA-Portal angemeldet werden. Das waren die Nachrichten. Zum Wetter mit den Temperaturen. In Dresden stark bewölkt, 22 Grad. Eisenach fast wolkenlos, 22. Erfurt wolkig, 21. Gardelegen stark bewölkt, 22. Hoyerswerda stark bewölkt, 24 Grad. Magdeburg wolkig, 22. Neuhaus am Rennweg bedeckt, 19. Oschatz leichter Regen, 22. Plauen stark bewölkt, 19. Wernigerode wolkig, 20. Und in Lutherstadt-Wittenberg, 22 Grad. Am Abend gebietsweise Schauer und Gewitter bei 15 bis 20 Grad. In der Nacht weiter Regen bei 15 bis 10 Grad. Morgen nach Südosten abziehende Schauer und Gewitter, danach häufig sonnig bei 19 bis 24 Grad. MDR aktuell Verkehrsdienst. A2 Richtung Hannover zwischen Irxleben und Eilsleben, 8 Kilometer Stau wegen Bauarbeiten. Hier dauert es 1 Stunde 15 länger. Die A4 Richtung Frankfurt ist zwischen Limbach-Oberfrohna und Wüstenbrand nach Unfall gesperrt. Zurzeit Stau. A9 Richtung München zwischen Niemeck und Kleinmarzens. 8 Kilometer stockender Verkehr an der Baustelle plus 20 Minuten. A13 Richtung Dresden zwischen Klettwitz und Ortrand. 6 Kilometer stockender Verkehr. A13 Richtung Dresden zwischen Thiendorf und Radeburg. 2 Kilometer Stau. Im Vogtlandkreis ist die Straße zwischen Treuen und Perlas wegen Überflutung gesperrt. Und geblitzt wird auf der A4 Richtung Dresden zwischen Hermsdorf Ost und Rüdersdorf. Soweit der MDR aktuell Verkehrsdienst. Die Zeit 14.34 Uhr.
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2: Mit Michaela Chamis im Studio. Droht Schwarz-Rot erneut Zoff, und zwar ums BAföG. Die zuständige Bundesforschungsministerin Bär von der CSU gab zu Protokoll, nicht mehr mit einer schnellen Reform des BAföG, also der Ausbildungsförderung für Studierende, zu rechnen. Vehementer Widerspruch von der SPD. Der Koalitionspartner pocht auf vereinbarten Anhebungen bei den Leistungen schon ab dem Wintersemester 2026/27. Ruth Kirchner dazu.
3: Ärger zwischen Bundesforschungsministerin Bär von der CSU und der SPD. Die Ministerin sagt, sie erwarte keine schnelle BAföG-Erhöhung mehr. In einem Interview verweist sie auf Widerstand aus den Regierungsfraktionen gegen die geplanten Erhöhungen und äußert Verständnis wegen allgemeiner Sparzwänge. Widerspruch aus der SPD. Sie hält an der Reform der Unterstützung für Studierende fest. Die SPD-Fraktion im Bundestag stehe geschlossen zur BAföG-Reform, auf die sich die Regierungsparteien im Koalitionsvertrag verständigt hatten, sagt SPD-Fraktionsvize Esther. Sie bezeichnet die Äußerungen von Bär als schlicht falsch und nicht zutreffend. Mit Bundesfinanzminister Klingbeil, SPD, sei bereits eine Finanzierung der geplanten Reformen sichergestellt worden. Die Union dürfe jetzt kein Chaos verursachen, so die SPD-Politikerin. Doch in der Union wächst offenbar der Widerstand gegen die Erhöhung der BAföG-Leistungen. Unionsfraktionschef Spahn hat sie bereits vor einer Woche in Frage gestellt. Staatliche Leistungen könnten absehbar nicht erhöht werden, sagte er und nannte dabei auch das BAföG. Der Koalitionsvertrag von Union und SPD sieht vor, in diesem Jahr zum Wintersemester die Wohnkostenpauschalen für Studierende, die nicht mehr bei den Eltern leben, anzuheben. Zum Wintersemester im nächsten Jahr ist demnach eine Anhebung des sogenannten BAföG-Grundbedarfs geplant. Aktuell sind das 475 Euro. Wie viel BAföG-Studierende tatsächlich bekommen, hängt vom Einkommen der Eltern und anderen Faktoren ab.
2: Das Erzgebirge hat Rohstoffe, die für neue Technologien gebraucht werden. Lithium, Zinn, Wolfram, für Batterien, Chips und Klimaschutz. Die Hoffnung: abbauen in Sachsen, verarbeiten in Sachsen, einsetzen in Sachsen. Doch die neuen Bergbauprojekte brauchen viel Geld und das kommt oft eben nicht aus Sachsen, nicht mal aus Deutschland. Warum der deutsche Bergbau vom ausländischen Geld abhängig ist und warum sich das trotz Risiken wohl auch in Zukunft nicht ändern wird, darüber unser Sachsen-Korrespondent Robin Hartmann.
4: Bergbau, das klingt nach Schaufel, Stein und Schacht. Ist es auch, aber nicht nur. Moderner Bergbau ist ein Geschäft, das Jahre, manchmal Jahrzehnte vor dem Abbau beginnt. Mit Probebohrungen, Genehmigungen, Machbarkeitsstudien und mit der Investorensuche. Weltweit.
5: Australien, Kanada, auch Afrika, Südamerika.
4: Zählt Matthias Faust auf.
5: Die Branche ist in anderen Ländern und Kontinenten etabliert und dort findet man dann auch die Investoren, die bereit und in der Lage sind, solche Projekte zu finanzieren.
4: Faust ist Geschäftsführer der Saxore Bergbau GmbH, die mehrere Projekte im Erzgebirge hat. Hinter der GmbH steht eine britische Aktiengesellschaft, deren größter Investor wiederum ein australisches Bergbauunternehmen ist. Bergbau sei teuer, risikoreich und langfristig, so Faust.
5: Weltweit ist eine typische Anlaufdauer, also bis es tatsächlich losgeht, im Durchschnitt etwa 16 Jahre. Und dann gibt es die Abbauzeit, vielleicht 20 bis 30 Jahre, je nach Ressourcengröße. Und gerade in den frühen Phasen der Exploration, das heißt der Erkundung, ist es eine hochriskante Angelegenheit. Das heißt, es sind auch entsprechend hohe Renditeerwartungen, aber die Risiken sind auch hoch.
4: Daher seien Kleinanleger, die kurzfristige Gewinne erwarten, oder Banken, die auf sichere Investments setzen, selten bereit, früh in Bergbau zu investieren. Man sei angewiesen auf Risikokapital von Investoren aus dem Ausland. Und denen gehören dann auch die in Deutschland abgebauten Rohstoffe, erklärt der Rohstoffrechtler Robert Frau von der TU Bergakademie Freiberg.
6: Die Rechtsordnung nimmt meistens nicht in den Blick, was mit den geförderten Rohstoffen passieren darf. Also ob dieses Unternehmen die Rohstoffe ausführt oder eine heimische Wertschöpfungskette aufbaut, ist Sache der Unternehmen in erster Linie und nicht des Staates.
4: Zwar vergibt der Staat die Abbaurechte, aber weitere Eingriffsmöglichkeiten seien begrenzt, schilderte Professor. In anderen Ländern seien größere staatliche Eingriffsrechte möglich. Auch auf die Rohstoffe.
6: Im Verteidigungsfall kann der amerikanische Präsident, glaube ich, auch Unternehmen anweisen, was sie zu tun haben, ganz konkret, um die Verteidigungsfähigkeit zu erhöhen. Das ist ein Rechtsbereich, der in Deutschland etwas unterbelichtet und wenig entwickelt ist. Da sind die Amerikaner ein bisschen robuster, würde ich sagen. Und bei den Chinesen, bei der Volksrepublik China, scheint es ähnlich zu sein.
4: Die deutsche Gesetzgebung richtet sich hingegen stark an einer Marktlogik aus. Lohnt sich der Abbau oder nicht? Und geht davon aus, die Betreiber wollen Gewinne erzielen. Andere Länder sehen Rohstoffe, Minen und Bergbau hingegen auch als politisches Druckmittel.
6: Wenn ein ausländischer Konzern auf einer europäischen Mine sitzt, kann man so eine Mine einfach dann blockieren, den Bergbau stoppen. Damit würden die Rohstoffe nicht gefördert werden. Die Expertise geht möglicherweise verloren. Das ist dann ein Mosaiksteinchen in einem großen geopolitischen Spiel.
4: Hier sei Europa angreifbar, da die deutschen Gesetze keine Durchgriffsrechte vorsehen oder erst lange Klageverfahren nach sich ziehen könnten, so der Jurist. Doch auch auf den Abbau der einheimischen Rohstoffe grundsätzlich zu verzichten, erhöht die Abhängigkeit von anderen Ländern. Martin Berthau, Leiter des Instituts für Technische Chemie an der TU Freiberg, schildert es am Beispiel Lithium.
7: Die Sache mit dem Lithium ist einfach, wir brauchen das Lithium und wir haben in Deutschland, Europa nicht wirklich eine Lithiumindustrie. Wir fangen da wirklich bei Null an, wir sind zu 100% von China abhängig und wenn die Chinesen uns was nicht geben oder geben wollen, ja, dann können wir das mit Klimaschutz hier begraben.
4: Entscheidend ist für ihn, Bergbau auch für europäische Investoren attraktiver zu machen. Berthau schildert, dass es am Ende eine Frage der Einstellung und weniger des Geldes sei.
7: Ich denke nicht, dass das Geld das Problem ist. Ich glaube, Geld ist im Wirtschaftskreislauf genug vorhanden. Es sind sehr viele Ängste, Befürchtungen, Interessen da. Bergmann hat mir mal gesagt, auf einen Macher kommen 9 Mitmacher und 90 Miesmacher, weil Bergbau in Europa einfach nicht sexy ist. Und man hat eben auch Angst seitens Investoren oder von Banken auch, dass man dann ein schlechtes Image bekommt.
4: Die Vorstellungen seien oft noch geprägt von den Bergbauerfahrungen der vergangenen Jahrhunderte. Moderner Bergbau sei deutlich weniger invasiv.
7: Bergbau heißt natürlich, ich muss ein Loch buddeln, aber es ist ein Loch. Ja, hier werden jetzt nicht Fußballfelder, Quadratkilometer, Landstriche verwüstet.
4: Dass moderner Bergbau tatsächlich anders aussieht als die alten Bilder im Kopf, will auch Saxore zeigen. Und Geschäftsführer Faust sagt, die Rohstoffe sollen in der Region verarbeitet und verkauft werden. Absichtserklärungen zielten auf Wertschöpfungsketten in Sachsen, bis hin zu den Abnehmern in der Chipindustrie in Dresden.
2: Robin Hartmann berichtete.
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8: Im Studio Maxi Bayer, einen schönen guten Tag. Die deutsche Leichtathletik, die will international wieder stärker sichtbar werden und hochklassige Meetings im eigenen Land, die spielen dabei eine wichtige Rolle. Umso größer sind die Hoffnungen, dass Veranstaltungen wie das Goldene Oval in Dresden künftig noch weiter an Bedeutung gewinnen könnten. Und dieses Goldene Oval, das gibt's eben heute wieder. Für uns vor Ort im Heinz-Steyer-Stadion ist Jens-Jürg Rieck. Jens-Jürg, auf was können sich die Fans in Dresden denn heute freuen?
9: Also natürlich auf Karl Bebendorf, den gebürtigen Dresdner. Der wird hier extra für ihn die 2000 Meter Hindernis laufen. Normalerweise ja die 3000 Meter. Es gibt die 100 Meter zum Abschluss mit dem Publikumsliebling Gina Lückenkämper. Es gibt Malaika Mihambo und im Weitsprung. Und es gibt gerade begonnen, wir sind hier am Start dieses Nachmittags, der bis kurz vor 18 Uhr geht, den Diskuswurf der Männer. Und da tut sich was in Sachsen. Steven Richter hat ja in diesem Jahr 74 Meter geworfen, zur Erinnerung, der Uralt-Weltrekord von Jürgen Scholt. 74,08 aus dem Jahre 1986. Das ist einer, der den knacken kann. Natürlich nicht hier in einem geschlossenen Stadion. Da geht man auf die Segelwiesen wie in Ramona in den USA. Aber hier im Stadion hat er heute super Konkurrenz, denn Matthew Denny, der Australier, Olympiadritter, führt derzeit nach dem ersten Wettbewerb mit 86,89. Also das ist schon eine richtig starke Weite im Stadion. Ich bin gespannt, ob die Deutschen um Richter, um Jansen, den Magdeburger, um Karges, den Frankfurter, den Australier, die Nummer 1 der Welt hier herausfordern können. Das ist der erste große Wettkampf hier an der Elbe.
8: Dankeschön an Jens-Jürg Rieck und wir bleiben direkt bei der Leichtathletik und schauen nach Österreich, denn dort läuft bereits seit gestern in Götzis das Mehrkampf-Meeting und Martin Raspe sitzt dort für uns. Martin, natürlich, in Götzis gilt es, Leon Neugebauer zu schlagen, den Weltmeister, und der struggelt so ein bisschen, oder?
10: Ja, er ist blendend im Wettbewerb, muss man sagen. 5 Meter hat er übersprungen im Stabhochsprung. Jetzt hat er seinen letzten Versuch. 5,10 Meter, dritter Versuch. Da läuft er an, der 110-Kilo-Mann schraubt sich nach oben und reißt leider die Latte. Also trotzdem Applaus fürs Publikum, Applaus vom Publikum für Leon Neugebauer. 5 Meter übersprungen, ist eine Top-Leistung im Zehnkampf. Aber, jetzt kommt das kleine Aber, sein größter Widersacher heute, Simon Ehammer, der starke Schweizer, der hat die 5,10 übersprungen und der ist noch lange nicht satt im Stabhochsprung. Der hat jetzt 100 Punkte Vorsprung insgesamt vor den abschließenden 2 Disziplinen auf Leon Neugebauer. Und wenn der Ehammer jetzt noch eine oder vielleicht sogar noch 2 Höhen springt, dann dürfte es ganz, ganz schwierig werden für Leon Neugebauer, am Ende hier dieses Meeting zu gewinnen. Aber es müssen 10 Disziplinen absolviert werden und nicht 8. Und wir sind erst in der 8. und wir sind sehr gespannt, wie es weitergeht.
8: Um eine Disziplin geht's in diesen Tagen in Paris, und zwar ums Tennis. Und da schalten wir jetzt auch noch einmal hin. Tag 8 der French Open und die Blicke der deutschen Tennisfans, die sind natürlich auf Alexander Zverev gerichtet. Heute im Achtelfinale Guido Ringel für uns vor Ort. Guido, Alex Zverev muss aber noch ein bisschen warten, oder?
11: Ja, frühestens 15.30 Uhr geht's los. Das war von vornherein klar. Das kann aber sich noch ein bisschen auch nach hinten verschieben. Es hängt davon ab, wie lange dieses Match, das gerade hier läuft, noch dauert. Jelena Svitolina gegen Belinda Bencic. Wir sind im zweiten Satz. Gut möglich, dass es da gleich einen dritten gibt. Aber das Warten gehört zum Tennisgeschäft mit dazu. Das bringt keinen jetzt aus der Fassung. Klar ist, Zverev ist der große Favorit gegen Jesper de Jong. Keinen Top-100-Spieler. Der Niederländer ist zwar ein guter, er hat sich ja hier in dieses Achtelfinale mit Tennis gespielt, hat also unter Beweis gestellt, was er in diesem Jahr auf Sand drauf hat. Aber dennoch als Weltranglistendritter und großer Turnierfavorit muss Zverev diese Hürde nehmen. Und nach den Eindrücken bisher in den Runden zuvor würde ich sagen, das schafft der Hamburger.
8: Das sagt Guido Ringel, unser Reporter bei den French Open. Und das Duell von Alexander Zverev gibt's natürlich später live zu hören hier bei MDR Aktuell.
2: 14.45 Uhr ist es. Unser Top-Thema zur Stunde. Die Thüringer Linke hat das vorläufige Aus der geplanten BAföG-Reform kritisiert. Fraktionschef Schaft sagte, die Bundesregierung lasse junge Menschen erneut im Stich. Weitere Meldungen jetzt mit Caroline Vogt.
12: In Malta hat sich die regierende Labour-Partei zum Sieger der Parlamentswahl erklärt. Ministerpräsident Robert Abela sagte, seine Partei habe Geschichte geschrieben und zum vierten Mal in Folge gewonnen. Abelas Konkurrent Charles Bonello von der nationalistischen Partei räumte im staatlichen Fernsehen seine Niederlage ein. Die Chat-Seelsorge zweier evangelischer Kirchen nutzen immer mehr Menschen. Der Koordinator des Dienstes, Carsten Krabbes, sagte, jährlich würden etwa 4.500 Besucher das Angebot wahrnehmen. Die Anliegen würden angesichts der multiplen Krisen immer ernster. Deshalb suche man weitere qualifizierte ehrenamtliche Mitarbeiter. In Halle ist eine Frau bei einem mutmaßlichen Angriff mit einer Stichwaffe verletzt worden. Nach Polizeiangaben wurde die 41-Jährige in der Nacht mit einer blutenden Verletzung in der Innenstadt gefunden. Nach ihrer Aussage hatte sie ein Unbekannter vor einem Mehrfamilienhaus angegriffen. Genauere Angaben konnte die Frau nicht machen. Das Wetter. Am Abend gebietsweise Schauer und Gewitter bei 15 bis 20 Grad. Auch in der Nacht Regen 15 bis 10 Grad. MDR aktuell Verkehrsdienst. A2 Richtung Hannover zwischen Irxleben und Eilsleben 8 Kilometer Stau wegen Bauarbeiten. Die A4 Richtung Frankfurt zwischen Limbach-Oberfrohna und Wüstenbrand nach Unfall gesperrt, zurzeit Stau. A9 Richtung München zwischen Nemeck und Kleinmarzehns stockender Verkehr an der Baustelle. A13 Richtung Dresden zwischen Klettwitz und Ortrand 6 Kilometer stockender Verkehr und zwischen Thiendorf und Radeburg 2 Kilometer Stau. Im Vogtlandkreis ist die Straße zwischen Treuen und Perlas wegen Überflutung gesperrt. Soweit der Verkehrsdienst, die Zeit 14.47 Uhr.
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2: Trink aus, wir müssen gehen. Unter diesem doch melancholischen Titel ist am Freitag das letzte Studioalbum der Toten Hosen erschienen. Die Band kann ja für sich in Anspruch nehmen, den Spaßpunk in Deutschland salonfähig gemacht zu haben. Wenn sich die Düsseldorfer nun zurückziehen, fragen sich manche bestimmt, ob es das nun auch für den deutschen Punk war. Gehen er und die Hosen zusammen in Rente? Lilo Fee Fettig geht dieser Frage mal nach.
13: Wilde Gitarrenklänge, ein lautes Schlagzeug und viel Energie. Das sind die Toten Hosen 1983 mit Opel Gang. 43 Jahre später erscheint ihr letztes Album. Auf dem Cover ist wieder ein Opel zu sehen. Diesmal aber fotografiert von Starfotograf Andreas Gursky. Das können sie sich heute leisten. Sie waren schon früh im Punk zu Hause, so Björn Sonnenberg-Schrank, Kultur- und Medienwissenschaftler an der Heinrich-Heine-Universität Düsseldorf.
14: Die Toten Hosen waren von Anfang an eine sehr wahrnehmbare und sehr große Band, die als eine der wenigen aus dem Genre, aus dem sie kamen, nämlich dieser Deutsch-Punk, Fun-Punk, wie auch immer man dazu sagen will, die das quasi von den Clubs in die großen Hallen und später in die Stadien reingebracht haben und die sozusagen dann die Speerspitze für etwas wurden, was viele andere, die genau das Gleiche gemacht haben, so nicht geschafft haben, nämlich die Popularisierung von einer bestimmten Art von Punkmusik.
13: Laut Sonnenberg-Schrank haben die Toten Hosen Punk in die Kinderzimmer gebracht und seien eine Art energetischer Schlager geworden. Das sei aber nicht unbedingt ein Widerspruch zu diesem eher schwammigen Begriff des Punk.
14: Also nur weil dann auf einmal Frau Merkel ihren Sieg bei der Bundestagswahl feiert, indem sie mit ihren Buddies zusammen Tage wie diesen von den Toten Hosen singt, delegitimiert es nicht unbedingt die Toten Hosen, sondern beweist einmal mehr, dass die weit über ihre Punk-Subkultur hinaus eine große Wirkung hatten.
13: Die Toten Hosen lösen sich nicht auf. Sie bleiben als Band bestehen. Nur ein neues Album wollen sie nicht mehr produzieren. Also Punk's not dead. Aber geht der in Rente? Die Antwort ist nein. Darüber sind sich Fans, die Wissenschaft und auch jüngere Bands wie das Musiktrio Deine Nachbarn einig.
15: Ja, nee, genauso wie die Toten Hosen den Punk nicht erfunden haben, wird der Punk auch nicht mit den Toten Hosen in Rente gehen, weil ich glaube, Punk braucht ja keine Fackelträger.
13: Das sagt Janis Riemann, Sänger von Deine Nachbarn aus Berlin. Die Band hat sich erst 2024 gegründet. In ihren Stücken geht es um Depression und Wut und ihre Rolle in der Welt.
15: Also ich habe nicht das Gefühl, da Teil einer Subkultur zu sein, die dabei ist, den Bach runterzugehen und zu sterben, sondern ich habe eigentlich eher das Gefühl, dass wir wichtiger und größer werden, aber halt auch erwachsener und reflektierter.
13: Und auch wenn die Toten Hosen den Punk weder erfunden haben, noch die einzigen Gesichter dieses weit verzweigten Genres sind, hatte die Band einen Einfluss auf die Szene.
15: Also ich in den frühen 2000ern 14, 15 Jahre alt war, dann waren die Toten Hosen zum Beispiel die erste deutsche Musik, mit der ich mich identifizieren konnte, wo ich die Texte verstanden habe, wo ich zu Hause saß, die CD gehört habe und mir dachte, so, ey, das ist ja voll geil, die erzählen ja was. Das verstehe ich, das passt zu meinem Weltbild und es gibt mir das Gefühl, dass es einen Weg gibt, raus aus einem vorgeschriebenen Pfad.
13: Und diesen vorgeschriebenen Pfad hat die Punkmusik teilweise auch selbst verlassen. So Björn Sonnenberg-Schrank von der HHU.
14: Und wenn wir jetzt gucken, was es so an populären punkartigen Bands gibt, dann würde ich vielleicht gar nicht so sehr auf Gitarrenbands gucken, sondern würde vielleicht eine Band wie Blond oder wie die Antilopengang identifizieren, die so in der Haltung und in der Verspieltheit, in der Experimentierfreude, aber auch in der klaren Kante, die in den Texten dann sich bricht oder in der Art Interviews zu geben, aufzutreten, die eben wesentlich in Anführungsstrichen punkiger daherkommen, obwohl das gewählte musikalische Vehikel eigentlich eines ist, was vielleicht von Pop, vielleicht von Hip-Hop kommt.
13: Punk besteht heute also aus Bands, die für sich eine neue Art von Punk definieren. Dabei ist die Szene längst nicht mehr so weiß und männlich wie in den 80ern. Also steht es gut um die Zukunft des Punk?
15: Ja, die Zukunft des Punks ist großartig. So, der Rest der Welt muss ich Sorgen machen.
2: Das sagt der Sänger der Punkband Deine Nachbarn hier im Beitrag von Lilufé Fettig. Online-Shopping ist für viele Menschen längst Alltag. 83% der Deutschen zwischen 16 und 74 Jahren haben mindestens schon mal Kleidung im Netz geordert. Doch so gewöhnlich das für viele inzwischen ist, Kleidung online kaufen kann auch zur Belastung werden. Das hat eine Untersuchung der Bauhaus-Uni Weimar gezeigt. Daniela Schmidt.
16: Die Models sehen nicht so aus wie ich. Es ist unglaublich frustrierend. Wenn etwas nicht passt, ist das ein Schlag für mein Selbstwertgefühl. Das sind Zitate von Probandinnen, die an der Untersuchung »I felt like I need to fit in someone else's body« teilgenommen haben. Zu Deutsch, ich fühlte mich, als müsste ich in einen anderen Körper hineinpassen. In einem mehrstufigen Prozess wurden Frauen zu ihren Erlebnissen und Gefühlen beim Online-Shopping befragt.
17: Und dann kam zum Beispiel raus, dass fast alle, wenn es nicht passte, Sachen geschrieben haben wie »Ach, ich bin ja blöd, ich habe schon wieder mich drauf vertraut, dass es passt« oder »Oh, ich bin so doof, ich mache mir selbst Vorwürfe«.
16: Eva Hornecker hat die Untersuchung geleitet. Sie hat an der Bauhaus-Universität Weimar die Professur für Mensch-Computer-Interaktion inne. Eine Mischung aus Technologie, Soziologie und Design.
17: Und wenn es gepasst hat, haben sie meistens gesagt »Oh, ich habe Glück gehabt«. Also die Zuschreibung war, wenn es passt, ist es absolutes Glück. Und wenn es nicht passt, bin ich schuld.
16: Schuld, Stress, Überforderung, Druck, Unsicherheit, Selbsthass. Gefühle, die auch beim analogen Shopping zutage treten können. Aber, sagt Hornecker, online verlängert und verstärkt sich dieser Prozess, weil zwischen Kauf und Erhalt des Produkts so viel Zeit vergeht. Und, das zeigt die Studie in einem weiteren Schritt, bei dem die Probandinnen Prototypen für alternative Online-Shops testeten, es wäre relativ einfach, den Kundinnen ein besseres Gefühl zu geben, allein schon durch den Aufbau der Plattformen. Etwa durch mehr Vielfalt bei den abgebildeten Models. Nicht immer der gleiche Typus, schlank, weiß und nicht behindert.
17: Vielleicht kann man 10 Models haben, die eben unterschiedlich aussehen, geformt sind und die probieren alles durch.
16: Es brauche bessere Filter, vielleicht auch Avatare, die die Nutzerinnen von sich selbst erstellen können. Ausführliche Kundenrezensionen, mehr Informationen und Bilder zur Pflege- und Alltagstauglichkeit der Materialien und sowieso die Kleidung so zeigen, wie sie dann später auch getragen wird.
17: Das war etwas, was uns aufgefallen war, dass ganz oft bei Bildern die Sachen bauchfrei gezeigt werden. Ich vermute, damit man sehen kann, wie das Bündchen ist. Aber das hat dann immer die Frage aufgebracht, ja, und was kann ich da oben drüber anziehen? Was passt? Weil mein Bauch ist eben nicht so.
16: Und ja, all das bedeutet erstmal einen Mehraufwand für die Modeunternehmen.
17: Aber wenn es dazu führt, dass Frauen dann sagen, oh, das ist mein Portal, da fühle ich mich gesehen, hier finde ich was, da bin ich mir sicher, wenn ich was kaufe, dass es wenigstens zu 80% dann was wird und es gibt weniger Retouren, das könnte sich durchaus lohnen.
16: Wichtig, die Stichprobe der Studie ist sehr klein und besteht nur aus Frauen. Sie ist also nur ein erster Aufschlag, der zeigt, es gibt da möglicherweise ein Problem. Haben denn schon Unternehmen angefragt, um Tipps zu bekommen, wie sie ihr Online-Angebot verbessern können? Eva Hornecker lacht. Nein, noch nicht, die Studie sei ja erst wenige Tage alt. Aber was nicht ist, kann ja noch werden.
2: Die Informationen von Daniela Schmidt. Die Deutschen trinken immer weniger Bier. Im vergangenen Jahr sank der Absatz laut Statistischem Bundesamt nochmal um 6% zum Vorjahr. In Sachsen-Anhalt waren es allerdings nur 2%. Ud Merkel hat erkundet, wie kleine Brauereien dort mit Spezialbieren und Nischenprodukten punkten.
18: Jens Vogel hat einen leeren Sack unter die Schrotmaschine geschnallt. Nun schüttet er gemalzte Gerste hinein. In seinem kleinen Familienbetrieb hat er in Gardelegen das Garlei-Bier vor dem Aussterben bewahrt. 3 Leute brauen 2.000 bis 3.000 Liter Naturbier im Monat. Dabei wirtschaftlich zu bleiben, ist für Jens Vogel nicht einfach.
19: Rohstoffkosten bei Malz, Flaschen etc., die sind mehr als 30-40% höher als noch vor 5 Jahren, als wir hier angefangen haben. Und Energie ist der zweitgrößte Kostenpunkt. Die Tanks sind alle gekühlt und die Kühlanlagen müssen laufen, ob ich Bier verkaufe oder nicht.
18: Deutschlandweit machen sich eine generelle Kaufzurückhaltung und ein neues Gesundheitsbewusstsein bemerkbar. In Sachsen-Anhalt ist der Bierabsatz aber im Bundesvergleich weniger gesunken.
19: Ja, als kleine Brauerei kann man nur überleben, wenn man eine Nische besetzt und unser Bier ist nicht erhitzt, das ist auch nicht gefiltert. Die Hefe ist noch drin und das ist eigentlich unser Fund, dass die Leute auch kommen, regionales Bier trinken, was völlig anders schmeckt als das Bier, was man so kennt.
18: Hier setzt man also auf Klasse statt Masse und erfindet immer neue Sorten. Vermarktet wird dann direkt am Brauhaus, bei Events sowie in Läden und Gaststätten der Region. Das kommt gut an, zum Beispiel bei Touristen wie Christian Busch, der selber Hobbybrauer ist.
20: Das handwerkliche Bierbrauen darf, denke ich, nicht aussterben. Und die Konzentration auf wenige große Brauereikonzerne, die den Markt beherrschen, das finde ich nicht gut.
18: Wer also gute Ideen hat, bekommt sein Bier auch los. Denn so schnell verlieren die Deutschen ihren Durst nicht. Im Durchschnitt trinkt jeder immerhin noch 90 Liter Bier im Jahr.
2: Der Bericht von Ud Merkel. Jetzt sind wir wieder bei Florian Rost im MDR-Wetterstudio. Florian, wie sieht es denn aktuell mit den Temperaturen aus? Doch ein bisschen dünner als gestern, oder?
21: Ja, das kann man wohl sagen. Wobei dort, wo die Sonne derzeit scheint, wie beispielsweise an der Neiße, gibt es örtlich immer noch Werte um die 26 Grad. 25 Grad sind es auch in Teilen des Thüringer Beckens. Wo es allerdings regnet, ist es merklich frischer. Mhm. In der Altmark derzeit Temperaturen um die 19 Grad.
2: Was schaffen wir heute noch?
21: Ja, das war's dann im Prinzip schon. Okay. Die Temperaturen sinken, denn wir haben es mit der Passage eines Tiefdruckgebietes zu tun und das bringt nicht nur etwas kühlere Luft mit, sondern auch einige Schauer und Gewitter. Momentan das Ganze relativ ruhig, relativ entspannt, aber gerade über Niedersachsen und Hessen geht derzeit schon wieder der nächste Schwung mit kräftigen Gewittern in Stellung und die werden uns vom Harz her heute Abend auch in Mitteldeutschland noch beschäftigen. Das heißt regional, nicht überall, aber regional kann es dann zu heftigen Unwettern kommen. Starkregen kann dabei sein, auch Hagel und Sturmböen möchte ich nicht ausschließen.
2: Das hält sich dann bis in in die Nacht? Oder?
21: Es wird weniger in der Nacht, aber möglicherweise kann es dann auch noch ein paar größere Niederschlagsmengen, vor allem in den Nordstaulagen von Thüringer Wald und Erzgebirge geben. Morgen zieht das Ganze über genannte Regionen ab. Dahinter wird es dann deutlich ruhigeres Wetter geben mit einer Mischung aus Sonne, Wolken und wenigen Schauern. Das Ganze bei maximal 20 bis 24 Grad.
2: Danke dir, Florian. Und so geht's weiter bei uns im Programm in der kommenden halben Stunde. Steigende Kurse trotz weltweiter Krisen. Wie das zusammenhängt, dazu mehr im wöchentlichen Rückblick auf das Geschehen an den Börsen. Und auch dort hat China mittlerweile die Nase vorn. Im Reich der Mitte baut man nämlich die weltweit besten E-Auto-Batterien.
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1: Um 15 Uhr mit Caroline Vogt. Die SPD hält daran fest, die BAföG-Sätze wie geplant zu erhöhen. Fraktionsvize Wiebke Esther sagte, die Fraktion stehe geschlossen für die Umsetzung der Reform. Sie rate der Union dringend, kein Chaos zu verursachen. Bundesforschungsministerin Dorothee Bär hatte erklärt, für die Reform gebe es keine Unterstützung durch die Regierungsfraktionen mehr. Kritik kam von der Thüringer Linken. Fraktionschef Christian Schaft sagte, die Erhöhung der Sätze und eine Beschleunigung der Antragsbearbeitung sei dringend geboten. Der Drogenbeauftragte der Bundesregierung Hendrik Streeck hat höhere Preise für Zigaretten und sogenannte Vapes gefordert. Hintergrund ist der Weltnichtrauchertag. Der CDU-Politiker sagte der Rheinischen Post, die Preise müssten spürbar steigen. Dies halte gerade junge Menschen vom Einstieg ab. Zudem würden viele Raucher zum Aufhören bewegt. Der gesundheitspolitische Sprecher der SPD-Fraktion, Christos Pantazis, schloss sich den Forderungen an. Es gehe am Ende um weniger Suchterkrankungen, weniger Krebs und mehr gesunde Lebensjahre. Die Bundesärztekammer hatte unter

0: auf Behördenversagen zurückzuführen. Der Brandstadtrat von Berlin-Charlottenburg, Christoph Brzezinski, räumte Fehler ein. In einer Sitzung der Bezirksverordnetenversammlung sagte der CDU-Politiker, sogenannte Brandsichtschauen seien aus Personalmangel so gut wie gar nicht durchgeführt worden. Das Hauptgebäude der Hochschule ist seit dem 9. Mai geschlossen. Grund sind Baumängel. Unklar ist, wann das Gebäude wieder geöffnet wird. Fußball-Bundesligist Eintracht Frankfurt hat offiziell mitgeteilt, dass Adi Hütter neuer Trainer ist. Der Verein erklärte, der Österreicher habe einen Vertrag bis Sommer 2029 unterschrieben. Für den 56-Jährigen ist es die zweite Amtszeit beim hessischen Fußball-Bundesligisten. Er hatte den Verein schon von 2018 bis 2021 trainiert. Das waren die Nachrichten. Zum Wetter mit den Temperaturen. Auf den Brocken stark bewölkt 15 Grad, Chemnitz wolkig 19, Dresden stark bewölkt 22, Eisenach fast wolkenlos 22, Erfurt wolkig 21 Grad. Fichtelberg bedeckt 11, Gera 20, Görlitz 23, Halle stark bewölkt 20 Grad. Leipzig bedeckt 21, Magdeburg wolkig 22, Meiningen leicht bewölkt 21 Grad. Am Abend gebietsweise Schauer und Gewitter bei 15 bis 20 Grad. Auch in der Nacht Regen bei 15 bis 10 Grad. Morgen nach Südosten abziehende Schauer und Gewitter, danach häufig Sonne, 19 bis 24 Grad. MDR Verkehrsdienst. A2 Richtung Hannover zwischen Irxleben und Eilsleben, 8 Kilometer Stau wegen Bauarbeiten, hier 30 Minuten Zeitverlust. Die A4 Richtung Frankfurt zwischen Limbach-Oberfrohna und Wüstenbrand nach Unfall gesperrt, zurzeit Stau bis Kreuz Chemnitz. A9 Richtung München zwischen Nemeck und Kleinmarzehns, stockender Verkehr an einer Baustelle plus 15 Minuten. Und Vorsicht, hier ragt die Mittelschutzleitplanke in die linke Fahrspur hinein. A13 Richtung Dresden zwischen Klettwitz und Ortrand, 6 Kilometer stockender Verkehr plus 20 Minuten. A13 Richtung Dresden zwischen Thiendorf und Radeburg, 2 Kilometer Stau plus 15 Minuten. Im Vogtlandkreis ist die Straße zwischen Treuen und Perlas wegen Überflutung gesperrt und geblitzt wird auf der A4 Frankfurt Richtung Dresden zwischen Hermsdorf Ost und Rüdersdorf. Soweit der MDR-Verkehrsdienst, die Zeit 15.04 Uhr.
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2: Weiter mit Michaela Chamis. Ich grüße Sie. Heute ist Weltnichtrauchertag und angesichts dessen fordert der Drogenbeauftragte der Bundesregierung, Hendrik Streeck, deutlich höhere Preise für Zigaretten und Vapes. Der Preis dieser Produkte müsse spürbar steigen, sagte Streeck in einem Interview. Die Bundesärztekammer forderte zudem bessere gesetzliche Maßnahmen zum Schutz von Kindern und Jugendlichen. Sven Kuhnen.
3: Höhere Preise halten gerade junge Menschen vom Einstieg ab und helfen vielen Raucherinnen und Rauchern beim Aufhören, sagte Streeck. Es sei zynisch, eine deutliche Erhöhung der Tabaksteuer mit dem Argument abzulehnen, dass dann weniger Menschen rauchen und deshalb die Einnahmen sinken könnten. Dies sei kein Einnahmeausfall, den man beklagen sollte, sondern ein gesundheitspolitischer Erfolg, den man erreichen muss, sagte Streeck. Der Präsident der Bundesärztekammer Klaus Reinhardt forderte zudem strengere Gesetze, um Kinder und Jugendliche vor Zigaretten und Vapes zu schützen. Dass die Zahl junger Raucher zuletzt wieder gestiegen sei, sei höchst bedenklich, sagte er der Rheinischen Post. Zuletzt hatte eine aktuelle Studie gezeigt, dass immer mehr Jugendliche rauchen und verstärkt E-Zigaretten nutzen. Auf alle Altersgruppen verteilt bleibt der Anteil der Raucher in Deutschland dagegen weitgehend unverändert.
2: BAföG-Empfänger müssen befürchten, dass es zunächst nicht zu einer Anhebung der Ausbildungsförderung kommt. Bundesforschungsministerin Bär rechnet nicht mehr mit einer schnellen Reform. Geplant war eigentlich, dass ab dem Wintersemester 2026/27 Leistungen schrittweise erhöht werden. Ruth Kirchner.
4: Ihr Ministerium habe zwar alle Weichen für eine Reform der Ausbildungsförderung für Studierende gestellt, aber sie habe gehört, dass die Reform von den Regierungsfraktionen nicht mehr unterstützt wird, sagte Bär den Zeitungen der Funke Mediengruppe. Für einen möglichen Stopp der Reform habe sie Verständnis, so die CSU-Politikerin, denn auch in anderen Bereichen, etwa der Pflege, müsse gespart werden. Die Lage von Studierenden in Deutschland bezeichnete Bär als privilegiert, weil es beispielsweise keine Studiengebühren gibt. Es sei auch, Zitat, kein Drama, wenn Studierende neben dem Studium jobben. Viele sammelten dabei wichtige Erfahrungen fürs Leben und den Beruf.

0: Unionsfraktionschef Spahn, CDU, hatte bereits vor einer Woche eine Erhöhung der BAföG-Leistungen in Frage gestellt. Vertreter von Studierenden haben das scharf kritisiert. Im Koalitionsvertrag hatten Union und SPD vereinbart, das BAföG zu reformieren. In einem ersten Schritt sollten in diesem Jahr zum Wintersemester die Wohnkostenpauschalen für Studierende, die nicht mehr bei den Eltern leben, angehoben werden. Zum Wintersemester im nächsten Jahr war eine Anhebung des sogenannten BAföG-Grundbedarfs geplant. Aktuell sind das 475 Euro. Wie viel BAföG-Studierende tatsächlich bekommen, hängt vom Einkommen der Eltern und anderen Faktoren ab.
1: Inzwischen hat die SPD reagiert auf die Ansage der Bundesministerin. Die Sozialdemokraten halten daran fest, die BAföG-Sätze wie geplant zu erhöhen. Fraktionsvize Wiebke Ester sagte, die Fraktion stehe geschlossen für die Umsetzung der Reform und sie rate der Union dringend, kein Chaos zu verursachen.
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1: Jetzt mit einem Blick an die weltweiten Börsen. Was war in dieser Woche wichtig auf dem internationalen Parkett und welche Ereignisse haben den Handel geprägt? Das weiß Claudia Werle. Sie fasst die Börsenwoche zusammen.
3: Manch einer reibt sich verwundert die Augen. Da sind die vielen ungelösten Konflikte im Nahen Osten. Die Energiepreise sind explodiert. In vielen Ländern ist die Inflationsrate gestiegen. Und was passiert an den Finanzmärkten? Die Aktienkurse steigen. An den Börsen in New York und in Tokio haben in dieser Woche wichtige Indizes sogar neue Rekordstände erreicht. Und das hat viel mit dem Hype rund um das Thema künstliche Intelligenz zu tun. Und mit der Hoffnung, dass künstliche Intelligenz in Zukunft zu großen Produktivitätsfortschritten führen wird, sagt Jörg Krämer, der Chefvolkswirt der Commerzbank.
4: Und deshalb sind bereits heute die Aktienkurse gerade für die Tech-Werte natürlich sehr, sehr hoch, basierend auf dieser Hoffnung, dass sich diese vielen Investitionen in der Zukunft gewinnbringend auszahlen werden für die gesamte Volkswirtschaft und damit auch für die Tech-Unternehmen.
3: Was derzeit in diesem Bereich auf Unternehmensseite passiert, ist atemberaubend. Dell ist so ein Beispiel. Der amerikanische Computerkonzern hat in dieser Woche von glänzenden Zahlen berichtet. Zum Auftakt des Geschäftsjahres gab es bei Geschäften mit KI-Servern einen Umsatzsprung von mehr als 750%. Kaum waren die Daten bekannt, schossen Dell-Aktien im vorbörslichen Handel um fast 44% nach oben. Ein neues Rekordhoch. Auch Aktien vom US-Rivalen Hewlett-Packard Enterprise und von Lenovo deutlich im Plus. Die Europäische Zentralbank beobachtet die Euphorie an der Börse mit Sorge. Die Aktienkurse seien historisch überdehnt, so der EZB-Vizepräsident bei der Vorstellung des neuen Finanzmarktstabilitätsberichts. Historisch überdehnt, das bedeutet in diesem Zusammenhang, dass die immensen Kursgewinne nur noch bedingt etwas mit den Verhältnissen in der realen Wirtschaft zu tun haben. Die Börse eilt der wirtschaftlichen Realität zu weit voraus. Vertreter der Europäischen Zentralbank fürchten daher, dass es zu scharfen Kurskorrekturen kommen könnte und vor allem, dass die Risiken, die von Seiten der Geopolitik und von Seiten der Fiskalpolitik kommen, von Anlegern unterschätzt werden. Timo Emden, Finanzanalyst bei Emden Research, argumentiert ähnlich.
5: Ja, ich würde sagen, Anleger sind einfach zu blauäugig, werden vielleicht auch geblendet durch die KI-Euphorie in den USA, die natürlich auch rüberschwappt.
3: Zu einem ganz anderen Thema, zu einer anderen Branche. Ferrari hat in dieser Woche für Furore gesorgt mit der Vorstellung des ersten Elektromodells. Allradantrieb, für jedes Rad einen eigenen Elektromotor. Von 0 auf Tempo 100 geht es in 2,5 Sekunden. Die technischen Daten des Fahrzeugs sind beeindruckend. Doch das Design sorgt in der Fachwelt und bei Ferrari-Liebhabern für Entsetzen. Frank Schwope ist Lehrbeauftragter für Automotive and Mobility Management an der Fachhochschule des Mittelstands in Berlin. Er spricht von einer mutigen Entscheidung, die Ferrari da getroffen hat.
6: Es entspricht nicht unbedingt dem, was man von einem Ferrari erwartet. Es sieht mehr aus wie ein chinesisches Auto oder ein Tesla, mehr so ein Crossover als ein Sportwagen.
3: Ferrari geht diesen Schritt zu einer Zeit, in der andere Hersteller im Luxussegment längst vorsichtiger geworden sind, was hochfliegende Elektromobilitätsvorhaben betrifft. Porsche etwa macht keinen Hehl daraus, dass die Nachfrage nach seinen Stromern zu wünschen übrig lässt. Lamborghini hat seine E-Auto-Pläne Anfang des Jahres auf Eis gelegt. An der Börse kommen die E-Auto-Pläne nicht gut an. Ferrari-Aktien rutschen nach der Präsentation des neuen Modells deutlich ins Minus.
1: Claudia Werle war das von der Börse in Frankfurt am Main.
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1: Kolumbien steht heute vor einer Richtungswahl. Nach 4 Jahren Amtszeit wird der Präsident Gustavo Petro abgelöst. Der erste linke Präsident des Landes versprach den vollständigen Frieden. Doch nach seiner Amtszeit ist klar, bewaffnete Gruppen und politische Gewalt prägen weiter den Alltag vieler Menschen. Dementsprechend steht auch die Politik des Noch-Präsidenten zur Wahl. Jenny Barke berichtet.
7: Die Präsidentschaftswahl gilt als Richtungsentscheidung über eine Fortführung seines linken Kurses oder eine Rückkehr zur Rechten. Umfragen zufolge ist Petros Parteifreund und Menschenrechtsanwalt Ivan Cepeda Favorit. Er verspricht, die linke Friedens- und Sozialpolitik Petros fortzuführen. Herausgefordert wird Cepeda von 2 aussichtsreichen Kandidaten, die einen deutlich härteren Kurs gegen Guerillas, Drogenbanden und Kriminalität versprechen. Die konservative und wirtschaftsliberale Senatorin Paloma Valencia will als erste Frau die Staatsführung Kolumbiens übernehmen. Der rechte Außenseiter Abelardo de la Espriella wirbt damit, den Kommunismus in Kolumbien zu besiegen und verweist dabei auf seine Vorbilder El Salvadors Staatschef Nayib Bukele und US-Präsident Donald Trump. Umfragen zufolge dürfte es dem linken Kandidaten Cepeda nicht gelingen, die absolute Mehrheit zu erlangen. Dann würde es im Juni zu einer zweiten und entscheidenden Stichwahl kommen, mit de la Espriella als wahrscheinlichem Konkurrenten. Die verschlechterte Sicherheitslage in Kolumbien ist das zentrale Wahlkampfthema. Noch Präsident Petro hatte vor 4 Jahren einen Paz Total, einen vollständigen Frieden versprochen. Dafür wollte er mit Guerilla und paramilitärischen Gruppen sowie Drogenbanden im Land verhandeln. Doch die Gewalt hat in Kolumbien zuletzt wieder zugenommen. Vergangenes Jahr gab es wegen der Kämpfe rivalisierender bewaffneter Gruppen Zehntausende Binnenflüchtlinge. Ein Präsidentschaftskandidat verstarb vergangenen Sommer nach einem Attentat auf einer Wahlkampfveranstaltung. Bei einem Bombenanschlag im Cauca starben Ende April 21 Menschen. Vor einer Woche geriet die Autokolonne eines Senators der Regierungspartei unter Beschuss. Für die Taten werden FARC-Splittergruppen verantwortlich gemacht. Kolumbien leidet seit Jahrzehnten unter bewaffneten Konflikten, an denen neben der Armee und linken Guerillagruppen auch rechte Paramilitärs und Drogenbanden beteiligt sind. Viele der bewaffneten Gruppen Kolumbiens, die einst linken oder rechten Ideologien anhingen, sind heute kriminelle Banden, die sich insbesondere durch den lukrativen Kokainhandel finanzieren. Kolumbien ist der größte Kokainproduzent der Welt.
1: Und aus Kolumbien berichtete Jenny Barke. 15.14 Uhr jetzt. Sie sind bei MDR Aktuell. Unser Top-Thema zur Stunde. Die SPD hält daran fest, die BAföG-Sätze wie geplant zu erhöhen. Fraktionsvize Wiebke Ester sagte, die Fraktion stehe geschlossen für die Umsetzung der Reform. Die Union solle kein Chaos verursachen. Weitere Meldungen jetzt mit Caroline Vogt.
8: In Osnabrück ist eine Bombe aus dem Zweiten Weltkrieg entschärft worden. Nach Angaben der Regionalleitstelle wurden die beiden Blindgänger unschädlich gemacht. Eine entsprechende Evakuierung sei aufgehoben. Am Morgen hatten rund 1600 Menschen ihre Wohnung verlassen müssen. Auch Züge waren umgeleitet worden. Reichenbach im Vogtland wird im kommenden Jahr Gastgeber des 16. Sächsischen Wandertags. Das teilte das Landeskuratorium Ländlicher Raum mit. Die Stadt folgt damit auf Großenhain im Landkreis Meißen. Dort waren am Wochenende mehr als 1000 Wanderer bei der diesjährigen Veranstaltung in der Natur unterwegs. In der Kölner Innenstadt hat es am Morgen eine Explosion in einer Shisha-Bar gegeben. Die Polizei geht nach eigenen Angaben von einer mutwillig herbeigeführten Detonation aus. Gäste hätten sich nicht in der Bar befunden. Zu der Explosion sei es im Eingangsbereich gekommen. Zeugen hätten kurz danach mehrere mutmaßliche Täter gesehen. Das Wetter. Am Abend gebietsweise Schauer und Gewitter bei 15 bis 20 Grad. Auch in der Nacht Regen bei 15 bis 10 Grad. MDR Aktuell Verkehrsdienst. Vorsicht auf der A9 Richtung München zwischen Köselitz und Coswig liegen Fahrzeugteile auf allen Spuren. A2 Richtung Hannover zwischen Irxleben und Eilsleben 8 Kilometer stockender Verkehr. A4 Richtung Frankfurt zwischen Limbach-Oberfrohna und Wüstenbrand nach Unfall gesperrt, zurzeit Stau bis Kreuz Chemnitz. A9 Richtung München zwischen Niemeck und Kleinmarzehns stockender Verkehr an der Baustelle. Vorsicht, hier ragt die Mittelschutzleitplanke in die linke Fahrspur hinein. A13 Richtung Dresden zwischen Klettwitz und Ortrand 6 Kilometer stockender Verkehr. Und A13 Richtung Dresden zwischen Thiendorf und Radeburg 2 Kilometer Stau. Soweit der MDR Aktuell Verkehrsdienst. Die Zeit 15.17 Uhr.
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1: Viele Autofahrer sind bei Elektroautos weiterhin skeptisch. Im Fokus sind da neben dem höheren Preis meist die Reichweite und die Ladegeschwindigkeit. Doch gerade bei der Batterietechnik arbeiten Forschung und Industrie mit Hochdruck an neuen Technologien, die zudem eine längere Lebensdauer versprechen. Einige der neuen Akkutypen könnten auch noch den Einsatz der umstrittenen Materialien reduzieren. Kai Rösberg dazu.
9: Lithium ist als wichtiges Baumaterial für Batterien im Elektroauto bekannt. Ein Leichtmetall, das umstritten ist. Der Lithiumabbau belastet die Umwelt und ist kostenintensiv. Zudem sind die Vorkommen weltweit begrenzt. Tatsächlich wird davon aber überraschend wenig für eine Autobatterie benötigt, erklärt Chemieprofessor Simon Lux.
10: Ein Gegenteilig des Namens ist in einer Lithium-Ionen-Batterie gar nicht viel Lithium drinnen. Die Hauptbestandteile sind die Anode und die Kathode. Die Anode ist zu über 90% einfach Graphit. Wenn Sie eine Bleistiftmine sehen, so eine Bleistiftmine können Sie theoretisch als Anodenmaterial in Batterien verwenden.
9: Noch kritischer als das Lithium ist die Verwendung von Kobalt und Nickel für die Kathoden, zwei oft unter fragwürdigen Bedingungen abgebaute Metalle. Trotzdem setzen deutsche Hersteller auf diese Technologie. Anders in den aktuellen Automodellen aus China. Dort werden zunehmend Lithium-Eisenphosphat-Batterien eingebaut.
10: Die Unterscheidung im Moment am Markt ist die Kathodenchemie. Und auf der Kathode gibt es Nickel-Mangan-Kobalt-Oxid-basierte Kathoden und Lithium-Eisenphosphat-basierte Kathoden. Und die unterscheiden sich in der Energiedichte, wie viel Energie können sie speichern, und in der Spannung.
9: Lithium-Eisenphosphat-Akkus hatten bislang eine geringere Energiedichte. Das bedeutet, man muss mehr und damit schwerere Batteriezellen einbauen oder hat eine geringere Kilometerreichweite. Trotzdem erobert diese Technik zunehmend den Markt, weil sie immer günstiger wird, sagt Simon Lux, der am Fraunhofer-Institut in Münster eine Forschungsanlage zu Batteriezellen leitet.
10: Der niedrige Preis von Lithium-Eisenphosphat im Moment basiert nur auf dem niedrigen Lithiumcarbonatpreis. Und ob dieser Preis weiterhin so niedrig bleibt, das kann man nur in der Glaskugel lesen.
9: Problematisch sind die stark am Weltmarkt schwankenden Preise und die Verfügbarkeit, weil europäische Hersteller bei den Rohstoffen von Lieferungen aus dem Ausland abhängig sind. Abhilfe könnte nun eine dritte Batteriechemie bieten, für die die Rohstoffe auch in Europa gut verfügbar sind, die Natrium-Ionen-Batterie. Sie steht kurz vor der Marktreife und wird bereits in ersten Serienfahrzeugen eingebaut, so Batterieforscher Simon Lux.
10: Und in China wird es seit Jahren gut gefördert. Verschiedene Provinzregierungen unterstützen dort, die Firmen und Fabriken aufzubauen. Aber auch die chinesische Regierung zwingt die klassischen Lithium-Ionen-Batteriehersteller in Natrium-Ionen zu investieren. Der Riesenvorteil für uns in Europa wäre, dass wir für Natrium-Ionen je nach Chemie viel mehr der Rohstoffe lokal in Europa vorrätig hätten. Also kurz gesagt, Natrium-Ionen steht vor der Tür, ist noch nicht so gut wie Lithium-Eisenphosphat, aber wird kontinuierlich Richtung Lithium-Eisenphosphat kommen und wird auch von verschiedenen Spielern auf der Welt stark gefördert.
9: Auch bei der Zellfertigung liegt Europa zurück. Zwar haben Hersteller wie die Marktführer CATL oder BYD in Deutschland Produktionswerke aufgebaut, aber dort werden ausschließlich chinesische Technologien eingesetzt. Deutschland ist quasi nur die verlängerte Werkbank. Allerdings entsteht dadurch eine Industriebasis von Zulieferern und Logistikunternehmen. Daher ist Berater Gerhard Hörpel aus Hamburg zuversichtlich, dass es in Deutschland immer noch möglich ist, eine eigene Massenproduktion aufzubauen.
11: Ich glaube, dass bei entsprechenden Rahmenbedingungen Europa durchaus eigene Produktion aufbauen kann und auch muss, um die Rohstoff- und Produktabhängigkeit von China etwas zu verkleinern.
9: Die Rohstoffknappheit könnte Europa ausgleichen, wenn das Recycling der Materialien schon bei der Entwicklung der Batterien mitgedacht würde, meint Hörpel.
11: Deutschland ist kein Rohstoffland. Wir müssen die Rohstoffe alle importieren. Und vor dem Hintergrund ist natürlich von der Seite eine sehr große Abhängigkeit gegeben. Aber Deutschland wird zum Rohstoffland. Wenn die Batterien recycelt werden, fallen Rohstoffe in Riesenmengen an, die derzeit übrigens wieder nach China transportiert werden und die wir nach meiner Meinung hier im Lande behalten müssen, veredeln müssen und dann eben wieder Batterien zuführen müssen.
9: Bislang ist die Industrie in China auch beim Recycling Vorreiter. Dort werden die Bestandteile aus recycelten Batterien bereits in verschiedenen Qualitätsstufen so aufbereitet, dass sie direkt wieder in der Produktion eingesetzt werden.
1: Eine Bestandsaufnahme war das von Kai Rösberg.

0: Die Arktis gerät immer mehr auch in das Interesse der Weltmächte und mit ihr auch Spitzbergen, eine von Norwegen verwaltete Inselgruppe. Dort liegt der weltweit größte Saatguttresor, der als genetisches Archiv gedacht ist. Ein Ort, der die genetische Vielfalt vor Katastrophen, Kriegen und dem Klimawandel schützen soll. Deshalb schaut man dort auch besorgt auf die immer wieder aufkommenden Spannungen um die Arktis. Katja Evers berichtet.
1: Karge Arktislandschaft, steile Berge, schroffe Gletscher und jede Menge Eis. Doch das Eis zerfällt.
2: Wir versuchen die Eiskante zu erreichen mit dem Flugzeug, was immer schwieriger wird, weil das Abschmelzen, das reitet voran.
1: Manfred Wendisch ist Leiter des Instituts für Meteorologie der Universität Leipzig. Seit vielen Jahren forscht er in der Arktis. Ziel sind diesmal dünne Wolken über dem Eis, die von den Modellen nicht gut erfasst werden. Eis, das immer weiter entfernt liegt.
2: Die Meereisbedeckung, die vor 20 Jahren noch Spitzbergen sozusagen eingeschlossen hat im Winter, die ist nicht mehr so gegeben.
1: 2 bis 4 Mal stärker als anderswo erwärmt sich die Arktis, je nach Quelle. Wegen der Wolken, aber unter anderem auch, weil der vom Eis befreite Ozean Sonnenstrahlung absorbiert und sich erwärmt. Etwas, was starke Auswirkungen auf das weltweite Klima hat, aber auch auf die Geopolitik. Neue Schifffahrtsrouten und Rohstoffe werden in Zukunft freigelegt. Und an denen zeigen sich nicht nur die Arktisstaaten interessiert, sondern beispielsweise auch China. Nur ein Katzensprung von Manfred Wendischs arktischer Behausung entfernt liegt das Global Seed Vault, ein Saatguttresor, in dem Samen aus aller Welt eingelagert sind. Es ist ein Backup für den Fall, dass Arten verschwinden, durch Kriege, Katastrophen oder den Klimawandel. Das Saatgut liegt in Kisten, tief unter der Erde.
3: Es ist ein langer Tunnel, der etwa 100 Meter in den Berg hinabführt. Und dann gibt es dort 3 Räume, Saatkammern im Inneren des Berges, in denen die Samen gelagert werden.
1: Erklärt Osmin Asdal, Koordinator des Saatguttresors.
3: Diese Saatkammern liegen 50 bis 60 Meter unter der Oberfläche. Sie befinden sich im Permafrost.
1: Permafrost bedeutet hier konstant -3 bis -4 Grad. Zusätzlich werden die Samen gekühlt, künstlich auf -18 Grad. Dass der Permafrost vielleicht irgendwann nicht mehr da ist, empfindet Osmin Asdal deswegen nicht als großes Problem.
3: Wir müssen mehr Strom als früher verwenden, um es herunterzukühlen. Aber der Saatguttresor ist sehr sicher und geschützt dort im Inneren des Berges.
1: Eine Gefahr für den Tresor sieht er eher in der derzeit angespannten geopolitischen Lage. Dass Spitzbergen zunehmend ein Ort der geopolitischen Spannung ist, findet auch Svein Wiegel in Rottem, Forscher am Fridtjof-Nansen-Institut. Allerdings nur im öffentlichen Diskurs.
4: Es ist militärstrategisch nicht relevant genug. Es würde viel zu viel kosten. Ich kann mir nicht vorstellen, dass wir Angriffe auf Spitzbergen erleben werden. Es sei denn, die Welt gerät völlig aus dem Gleichgewicht und wir bekommen einen dritten Weltkrieg. Aber an diesem Punkt sind wir jetzt nicht.
1: Die Grenzen seien klar in der Arktis. Die Reaktion auf den Angriff eines NATO-Staates würde den Nutzen übertreffen. Was der Forscher allerdings nicht ausschließt, ist die hybride Kriegsführung.
4: Es kann Kabelkappungen geben, es kann Störsignale geben, es kann politische Äußerungen geben, die Unsicherheit rund um Spitzbergen erzeugen sollen.
1: Und das wiederum befeuert die Spannungen zwischen den Ländern. Genau hier sieht Osmin Asdal ein mögliches Problem für den Saatguttresor. Indirekt, denn an einen direkten Angriff glaubt auch er nicht.
3: Das wirkt sich auch auf die Möglichkeiten der Genbanken aus, Samen zu verschicken. Die Erhaltung und Nutzung von genetischen Ressourcen ist weiterhin ein Bereich, in dem Länder zusammenarbeiten, selbst wenn sie auf anderen Ebenen Konflikte haben. Und das kann sich ebenfalls verändern, falls Länder noch feindseliger gegenüber anderen werden, als sie es heute sind.
1: Noch aber funktioniert die Zusammenarbeit, um unser genetisches Erbe zu erhalten. Sollte das anhalten, birgt sie, wie auch die internationale Klimaforschung auf Spitzbergen, die Chance, genau durch dieses gemeinsame Handeln einen Unterschied zu machen. Den Unterschied zwischen Eskalation und Frieden in der Arktis.
0: Von dort berichtete Katja Evers. Im MDR-Wetterstudio ist Florian Rost für uns. Florian, gleich 4:30, das heißt ein paar Stunden Mai haben wir noch. Wie verabschiedet er sich denn?
5: Zum Teil mit Pauken und Trompeten. Ein paar kräftige Gewitter halten derzeit auf Mitteldeutschland zu, sind noch nicht bei uns angekommen. Nichtsdestotrotz gibt es die ersten Blitze im Harz und demnächst wird es dann auch vom Eichsfeld her in Thüringen losgehen mit ein paar kräftigeren Gewittergüssen. Da könnten durchaus Starkregen, stürmische Böen und auch Hagel drinstecken. Das Ganze breitet sich dann am Abend noch über weitere Teile Mitteldeutschlands aus, wird allerdings längst nicht jeden treffen, wird auch so ein paar Regionen geben, in denen es trocken bleibt. Vor allem die Oberlausitz, möglicherweise auch in Richtung Vogtland, noch bis zum Abend niederschlagsfrei.
0: Und die Nacht, da beruhigt sich's dann?
5: Noch nicht überall. Gerade dort, wo sich das Ganze dann im Laufe der Nacht stauen wird, nämlich im Nordstau des Thüringer Waldes und des Erzgebirges, da sind durchaus noch mal ein paar größere Regenmengen möglich. Von Sachsen-Anhalt her lockern die Wolken dagegen auf. Temperaturen sinken in den Nachtstunden auf Werte zwischen 15 und 10 Grad.
0: Und jetzt wollen wir noch wissen, wie der Juni anfängt.
5: Tja, der beginnt doch teilweise noch recht trüb und mit letztem Regen, der allerdings dann Richtung Süden abziehen wird. Dahinter wird's dann etwas ruhiger als heute weitergehen. Das heißt, mal zeigt sich die Sonne, mal sind die Wolken dichter. Nachmittags könnten wieder ein paar wenige Schauer entstehen. Aber wie gesagt, viele werden es nicht. Das Ganze bei maximal 20 bis 24 Grad.
0: Dankeschön, Florian Rost.
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0: Und so geht's heute weiter bei uns im Programm. Lebhaft war er ja, der FDP-Bundesparteitag in Berlin. Aber reicht das für die Liberalen zum politischen Überleben? Dazu ein Kommentar gleich nach den Nachrichten. Und am Ende immer noch der beste Schutz vor Wölfen, weshalb Schäfer ihre Hütehunde nach Kräften hegen und pflegen.
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8: Um 15.30 Uhr mit Caroline Vogt. Die SPD hält daran fest, die BAföG-Sätze wie geplant zu erhöhen. Fraktionsvize Wiebke Esther sagte, die Fraktion stehe geschlossen für die Umsetzung der Reform. Sie rate der Union dringend, kein Chaos zu verursachen. Bundesforschungsministerin Dorothee Bär hatte erklärt, für die Reform gebe es keine Unterstützung durch die Regierungsfraktionen mehr. Kritik kam von der Thüringer Linken. Fraktionschef Christian Schaft sagte, die Erhöhung der Sätze und eine Beschleunigung der Antragsbearbeitung seien dringend geboten. Israels Regierungschef Benjamin Netanyahu hat die Einnahme der Festung Beaufort im Libanon begrüßt. Netanyahu sagte, das sei eine entscheidende Wendung im Kampf gegen die pro-iranische Hisbollah-Miliz. Die Kreuzritterburg Beaufort liegt gut 30 Kilometer von der israelischen Grenze entfernt. Sie hat wegen ihrer Lage mit Blick über weite Teile des Südlibanon eine große strategische Bedeutung. Israel hatte die Burg im Jahr 1982 schon einmal erobert und bis zum Jahr 2000 als Stützpunkt genutzt. Sachsens Ministerpräsident Michael Kretschmer hat die Bedeutung des Christopher Street Days betont. Anlass seiner Äußerung sind Querelen um den CSD in Dresden. Die Landesdirektion Sachsen hatte entschieden, dass der CSD den Umzug als Versammlung anmelden darf, nicht aber das Straßenfest. Kretschmer sagte, über rechtliche Fragen könne man kritisch diskutieren. Das Anliegen des CSD verdiene aber Respekt und Unterstützung. Der CSD Dresden ist vom 4. bis 6. Juni geplant. In Herzogenaurach sind die Gewinner des Bundeswettbewerbs Jugend forscht geehrt worden. Bundesbildungsministerin Karin Prien übergab die Preise in verschiedenen naturwissenschaftlichen Kategorien. Ausgezeichnet wurden unter anderem ein Vorhersagemodell für seltene Eiweiße und ein KI-gestütztes System zum Schutz vor Telefonbetrug. Im Fach Physik ging der erste Preis nach Thüringen. Der Greizer Gymnasiast Ben Waldmann wurde für seine Untersuchungen zum frühen Universum ausgezeichnet. In Kamenz hat die Feuerwehr wegen eines Kellerbrandes einen ganzen Wohnblock evakuieren müssen. Wie die Polizei mitteilte, war das Feuer in der vergangenen Nacht aus noch unbekannter Ursache ausgebrochen. Wegen des dichten Rauchs mussten 47 Menschen ihre Wohnung verlassen, verletzt wurde niemand. Der Wohnblock ist vorübergehend nicht bewohnbar. Das waren die Nachrichten. Zum Wetter mit den aktuellen Temperaturen. In Dresden wolkig 22 Grad. Eisenach stark bewölkt 22. Erfurt wolkig 23. Gardelegen bedeckt 23. Hoyerswerda stark bewölkt 24 Grad. Magdeburg bedeckt 23, Neuhaus am Rennweg wolkig 19 Grad. Oschatz bedeckt 21, Plauen wolkig 21, Wernigerode bedeckt 18, Lutherstadt-Wittenberg 22 Grad. Am Abend und in der Nacht gebietsweise Schauer und Gewitter bei 15 bis 20 bzw. 10 Grad. Morgen nach Südosten abziehende Schauer und Gewitter, danach sonnig, 19 bis 24 Grad. Am Dienstag Sonne, Wolken, selten Schauer und sommerlich warm. MDR aktuell Verkehrsdienst. A2 Richtung Hannover zwischen Irxleben und Eilsleben. 8 Kilometer Stau wegen Bauarbeiten. Hier dauert's eine Stunde länger. Die A4 Richtung Frankfurt ist zwischen Limbach-Oberfrohna und Wüstenbrand nicht mehr gesperrt. Zurzeit aber noch Stau bis Kreuz Chemnitz. A9 Richtung München zwischen Niemeck und Kleinmarzehns. Stockender Verkehr an einer Baustelle plus 10 Minuten. Und Vorsicht, hier rankt die Mittelleitplanke in die linke Fahrspur hinein. A13 Richtung Dresden zwischen Klettwitz und Ortrand, 6 Kilometer stockender Verkehr, und im weiteren Verlauf zwischen Thiendorf und Radeburg 2 Kilometer Stau. Soweit der MDR aktuell Verkehrsdienst. Die Zeit 15.34 Uhr.
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0: Mit Michaela Chemis im Studio. Kampfabstimmung, Richtungsstreit, ein knappes Ergebnis für den neuen Parteichef Wolfgang Kubicki. Auf dem Bundesparteitag der FDP, da ist es an diesem Wochenende zwischenzeitlich richtig spannend geworden. Unsere Hauptstadtkorrespondentin Lissy Kaufmann meint, der Parteitag hat gezeigt, dass die FDP noch Kampfgeist atmet. Ob sie überlebt, ist aber unsicher. Hier ihr Kommentar.
9: Wer hätte das für möglich gehalten? Und wer hat sowas überhaupt schon mal erlebt in der FDP? Eine überraschende Kampfabstimmung um den Vorsitz der Partei. Ein rappelvoller Saal, tosender Applaus, Buhrufe, ein offen ausgetragener Richtungsstreit. Und ein denkbar knappes Ergebnis von nicht einmal 60% für den neuen FDP-Chef Wolfgang Kubicki. Die totgesagte FDP hat gezeigt, sie atmet Kampfgeist, zeigt sich quicklebendig. Das ist ein erster kleiner Erfolg für eine Partei im Umfragetief, die im politischen Berlin und in immer mehr Bundesländern sonst nichts mehr zu sagen hat. Doch dass die FDP überlebt, ist längst nicht ausgemacht. Will sie überleben, muss Kubicki jetzt eine doppelte Herausforderung meistern. Er muss weiterhin das tun, was er besonders gut kann, nach außen hin auffallen, damit die FDP nicht in der Bedeutungslosigkeit versinkt. Und gleichzeitig muss er das tun, was er selbst bisher noch gar nicht für nötig hält, nämlich die Partei wieder zu einen, dafür zu sorgen, dass der sichtbar gewordene interne Richtungsstreit die FDP nicht zerreißt. Es ist eine paradoxe Herausforderung. Kubicki ist nämlich bislang mit genau jenen Thesen aufgefallen, die in der FDP zu einem Richtungsstreit geführt haben. Es geht um die Frage einer Brandmauer zur AfD. Was genau heißt es, wenn Kubicki sagt, er halte nichts von ihr? Und was genau meint sein neuer Generalsekretär Martin Hagen, wenn er von der Brandmauer als Popanz spricht? Viele in der Partei fürchten einen Rechtsruck. Kubicki muss jetzt Zweifel aus dem Weg räumen, Zweifel über die klare Distanz der FDP zur AfD. Er muss eigene Themen setzen, zeigen, wofür er, wofür die FDP überhaupt noch steht und warum sie gebraucht wird. Darin liegt für Kubicki auch eine große Chance. Kubicki sieht sich selbst als Bürgerrechtler, als Kämpfer für Meinungsfreiheit, gegen staatliche Einmischung und Bevormundung. Ja, er sieht sich sogar als einen Sozialliberalen. Elemente, mit denen die Partei in den vergangenen Jahren nicht mehr aufgefallen ist und die einige potenzielle Wähler vermisst haben. Es sind auch Themen, die einige der internen Kritiker gerne stärker betonen möchten. Wenn Kubicki es klug anstellt, besteht die Chance, damit nach innen zu einen und nach außen zu wirken. Eine Chance, doch nochmal die 5%-Hürde zu knacken. Vor allem in Sachsen-Anhalt, wo im September gewählt wird. Dort setzt man jetzt die ganze Hoffnung auf Wolfgang Kubicki und dessen, man wird ja wohl noch sagen dürfen, Mentalität. Die anstehenden Landtagswahlen werden ein wichtiger Test sein für den neuen Chef.
0: Der Kommentar zum Bundesparteitag der FDP war das von Lissy Kaufmann.
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10: 15.38 Uhr wird es gleich. Andreas Mann ist jetzt im Studio. Schönen Sonntagnachmittag zusammen. Wir haben ein bisschen mehr Zeit für den Sport. Das ist ganz hübsch, denn es findet ja ordentlich Live-Sport aktuell statt. Vor allem auch in Dresden. Da ist das goldene Oval heute und jetzt das Thema. JJ Rieck, Jens-Jörg Rieck ist für uns mit dabei. Hallo JJ.
11: Hallo.
10: Man hört im Hintergrund, ist gute Stimmung und ich glaube, es werden auch gute Wettkämpfe geboten. Ich habe das nebenbei auch so ein bisschen verfolgt. Fangen wir vielleicht mal mit dem, was aktuell noch läuft, dem Kugelstoßen der Frauen an. Da ist es durchaus spannend, aber aus deutscher Sicht auch erfreulich.
11: Ja, ob sie nun Ogulea heißt, so hieß sie ja, als sie Olympiasiegerin wurde, oder Mabry, so heißt sie seit März dieses Jahres. Sie hat einen US-amerikanischen Footballer geheiratet. Yemisi Mabry ist natürlich als Kugelstoß-Olympiasiegerin einer der vielen großen Stars hier an der Elbe. Sie führt in ihrem Wettkampf 19,16 Meter. 19 Meter sind schon richtig stark. Im Hintergrund ist vielleicht ein bisschen Punk zu hören. Es läuft die Vorbereitung für die Halbfinals über die 100 Meter. Man hat sich entschieden, hier zwei Läufe sozusagen für alle ins Programm zu nehmen, weil wir am Anfang der Saison sind, die dann in Bochum bei den deutschen Meisterschaften, in Birmingham bei den Europameisterschaften erst ihren Höhepunkt haben wird. Und ein Publikumsliebling haben wir gerade mit unserer Einblendung hier bei MDR aktuell verpasst. Gina Lückenkämper lief gerade Meisterschaftsrekord in 11,29 Sekunden. Also das war schon eines der Highlights dieser noch relativ jungen Veranstaltung.
10: Wir bleiben aber noch ein bisschen bei den Wurfdisziplinen. Da sind die Männer im Diskuswurf schon durch. Steven Richter gegen Matthew Denny. Das war das große Duell, was zu erwarten war. Beide ja echt top in Form. Der eine 74 Meter, der andere 74,04 geworfen in diesem Jahr. Also richtig starke Quoten. Aber an diese Topweiten konnten sie heute nicht richtig rankommen.
11: Nein, aber das ist in einem Stadion auch weitaus schwieriger. Im Hintergrund wird es ein bisschen leiser, weil die Vorbereitungen für die 100 Meter laufen. Also richtig, der Wettkampf ist durch. Der Olympiadritte aus Australien, der hier auch der Titelverteidiger war und große Favorit, der ist die Nummer 1 in der Welt, hat sich durchgesetzt. Steven Richter hat ihn richtig herausgefordert. Wir haben es gehört, der Fehlstart für die Sechsin Rebecca Hase.
10: Und nur für dich, damit du in Ruhe erzählen kannst.
11: Ja, und ihren Halbfinallauf, den haben wir jetzt mitbekommen. Mit den 10.000, ist übrigens ausverkauft. Also das war eines der Highlights dieser Wettkampf im Diskus. Aber noch einmal zurück, diese 74 Meter, es sind ja nur noch 8 Zentimeter zum deutschen Rekord von Jürgen Schult. Die wirft man nur in wirklichen Anlagen, die dann frei sind, wo der Wind gut steht. Der Ramona, das ist so ein Ort in den USA, das ist für die Männer mit der 2-Kilo-Scheibe ein himmlischer Ort, weil da der Wind immer gut steht im Mittleren Westen. Und da kommt man dann eben ein Stückchen weiter als heute oder ganz konkret gesagt 7 Meter weiter als der Sieger. Der 67,76 war Matthew Denny. Aber der ist auch der Mann, den es in diesem Jahr zu schlagen gilt. Und Steven Richter, das sage ich jetzt mal frech, der wird diesen Uraltrekord aus dem Jahre 86 von Jürgen Schult irgendwann knacken. Der ist so dicht dran. Also das passiert, auch wenn es hier nicht in Dresden war oder auch nicht in Bochum sein wird bei den deutschen Meisterschaften, die wir dann am letzten Juli-Wochenende erleben werden.
10: Und du bist auch dicht dran bei den Männern mit den langen Stäben. Und da ist es ein toller Zweikampf, der da jetzt quasi noch entfacht ist, zwischen Bokanda Litabere und Menno Flohn aus den Niederlanden. Also vor allem der Deutsche bislang ohne Fehler auf Kurs.
11: Ja, der sieht richtig stark aus. Er kommt frisch aus dem Trainingslager aus Südafrika. 5,70 gesprungen, noch gar keinen Fehlversuch. 5,50, 5,60, 5,70, alles im ersten Versuch. Menno Flohn hatte schon einen Fehlversuch bei 5,50, hat dann gepokert, ist jetzt über die 5,70 drüber. Aber bei 5,70, das ist im Moment die Saisonbestleistung zugleich für den Düsseldorfer und mehrfachen deutschen Meister. Das ist natürlich schon eine Marke, mit der man in Europa, okay, wir haben Duplantis da auch am Start, aber mit der man in Europa vielleicht dann in Richtung 5,80, 5,90 auch um die Medaillen mitkämpfen kann. Ich gehe mal fest davon aus, dass da noch bestimmt 6 Zentimeter mehr möglich sind. Das ist dann die nächste Höhe.
10: Vielen Dank bis hierhin, JJ Rieck. Wir hören uns in einer guten halben Stunde dann wieder live aus Dresden. Aber wir haben noch mehr Leichtathletik zu bieten, und zwar mit Martin Raspe, der in Götzis das Mehrkampf-Meeting für uns verfolgt. Gestern Teil 1, heute Teil 2. Die Ausgangslage nach Teil 1 aus deutscher Sicht sowohl bei den Männern als auch bei den Frauen. Exzellenz. Martin, wie sieht's denn aus für Leo Neugebauer nach den ersten 3 Disziplinen am zweiten Tag?
12: Ja, es sieht nach wie vor glänzend aus für Leo Neugebauer. Der hat einen tollen Stabhochsprung gezeigt. 5 Meter hat er überquert. Das ist für ihn wirklich eine gute Höhe im Zehnkampf. Er hat zwar 20 Zentimeter abgegeben, in Anführungsstrichen, gegenüber Simon Ehammer, seinem stärksten Konkurrenten hier um den Sieg. Aber es stehen ja noch 2 Disziplinen aus, nämlich das Speerwerfen und die 1500 Meter. Aktuell hat Leo Neugebauer ungefähr 130 Punkte Rückstand auf Simon Ehammer, aber Er ist, Leon Neugebauer, der klar bessere Speerwerfer. Er kann ihm also jetzt im Speerwerfen gehörig auf die Pelle rücken, möglicherweise ihn sogar überholen. Und dann kommt alles auf den 1500-Meter-Lauf drauf an. Also das wird hier ein echter Showdown heute Abend ab 18 Uhr, wenn der 1500-Meter-Lauf gestartet wird. Spannender geht's dann wahrscheinlich gar nicht. Also das wird wirklich ein tolles Finale aus deutscher Sicht. Und wir sind sehr, sehr gespannt, ob's Leo Neugebauer vielleicht schafft, tatsächlich dann am Ende hier in Götzis ganz oben zu stehen. Bei den Frauen sieht's auch glänzend aus. Da steht noch eine Disziplin aus, nämlich die 800 Meter. Und wir haben drei Athletinnen auf den Plätzen, 4, 6 und 7 mit Sophie Weißenberg, Sandrina Sprengel und Vanessa Grimm. Die 800 Meter, ja, da sind die deutschen Starterinnen nicht schlecht und vielleicht geht ja sogar noch was in Richtung Podest.
10: Das verfolgen wir gemeinsam mit dir. Vielen Dank, Martin Raspe, bis hierhin live aus Götzis und jetzt rüber nach Paris zu den French Open. Da geht's gleich rund im Achtelfinale mit Alexander Zverev. Er hat's mit der 106 der Welt zu tun, einem Niederländer namens Jesper de Jong. Eine vermeintliche Pflichtaufgabe, Guido Ringel.
13: Ja, nicht nur vermeintlich, das muss er schaffen. Also da gibt's überhaupt keine zwei Meinungen. Alexander Zverev ist die Nummer 3 der Welt, hat eine riesengroße Erfahrung, hat mehrfach schon Grand Slam Final gespielt, ist hier der Beste der Setzliste übrig geblieben, weil Sinner ja raus ist, schärfste Konkurrenz, Djokovic auch draußen. Und jetzt dieser Lucky Loser, Jesper de Jong, Lucky Loser deswegen, weil er nachgerückt ist, war gar nicht qualifiziert fürs Hauptfeld, dann musste aber einer verletzungsbedingt passen, er ist nachgerückt. Hat die Chance genutzt, hat jetzt die ersten drei Runden gewonnen. Das ist für die Nummer 106 der Welt, Jesper de Jong, schon eine Riesenleistung. Aber dass er jetzt noch einen Schritt weiter geht und Alexander Zverev besiegt, das traue ich ihm nicht zu.
10: Ja, aber der hat ja schon mal eine Legende raufgekickt in dem Turnier mit Stan Wawrinka.
13: Ja, aber man muss wissen, bei Wawrinka 41 Jahre Abschiedstournee,
10: ja, der Jüngste ist er nicht
13: mehr. Er hatte angekündigt, er wird zu dieser Saison aufhören, dann beim großen Heimturnier in Basel ist dann Schluss, also er wusste, das sind die letzten Spiele seiner Karriere. Er ist natürlich weiterhin gut, er hat ja auch Grand Slam Turniere gewonnen, also ich will Stan Wawrinka jetzt nicht kleiner machen, als er ist, aber trotzdem, de Jong ist und bleibt, egal wen er geschlagen hat, der Außenseiter hier im Match gegen Zverev.
10: Und auch da bleibt man am Ball. Vielen Dank an Guido Ringel. Viel Live-Sport noch an diesem Nachmittag und aus deutscher Sicht ja viele spannende Ergebnisse, die uns da bevorstehen.
0: Jetzt ist es 15.45 Uhr. 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Unser Top-Thema zur Stunde. Die SPD hält daran fest, die BAföG-Sätze wie geplant zu erhöhen. Fraktionsvize Wiebke Ester sagte, die Fraktion stehe geschlossen für die Umsetzung der Reform. Die Union solle kein Chaos verursachen. Weitere Meldungen jetzt mit Caroline Vogt.
14: In Sachsen-Anhalt nimmt die Zahl der Familien mit einem Elternteil zu. Wie das Statistische Landesamt mitteilte, lebten im vergangenen Jahr 114.000 Kinder nur mit Vater oder Mutter. Vor 5 Jahren waren es noch 7.500 weniger. In Malta hat sich die regierende Labour-Partei zum Wahlsieger erklärt. Ministerpräsident Robert Abela sagte, seine Partei habe die Parlamentswahl zum 4. Mal in Folge gewonnen. Die nationalistische Partei räumte ihre Niederlage ein. Bei einer Taufe in einer Kirche in Osnabrück hat es einen himmlischen Gruß gegeben. Wie die Polizei mitteilte, schlug während der Zeremonie ein Blitz ein. Niemand sei verletzt worden. Für die Gemeinde sei es bei einem gehörigen Schrecken geblieben und einer außergewöhnlichen Geschichte. Das Wetter. Am Abend und in der Nacht gebietsweise Schauer und Gewitter bei 15 bis 20 bzw. 10 Grad. Morgen abziehender Regen, danach Sonne, 19 bis 24 Grad. MDR aktuell Verkehrsdienst. A2 Richtung Hannover zwischen Irxleben und Eilsleben 8 Kilometer Stau. A4 Richtung Frankfurt zwischen Limbach-Oberfrohna und Wüstenbrand stockender Verkehr an der geräumten Unfallstelle. A9 Richtung München zwischen Niemegk und Kleinmarzehns stockender Verkehr auch hier an der geräumten Baustelle. Vorsicht, hier ragt die Mittelschutzleitplanke in die linke Fahrspur hinein. A13 Richtung Dresden zwischen Klettwitz und Ortrand 6 Kilometer stockender Verkehr und im weiteren Verlauf zwischen Thiendorf und Radeburg 2 Kilometer Stau. Soweit der Verkehrsdienst, die Zeit 15.47 Uhr.
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0: In Zeiten erneuerbarer Energien ist immer wieder die Verfügbarkeit des produzierten Stroms das große Problem. Deshalb wird in Ibbenbüren der größte Batteriespeicher Nordrhein-Westfalens gebaut, bezeichnenderweise auf dem Gelände eines ehemaligen Steinkohlekraftwerks. Der Batteriespeicher soll mit Windstrom von der Nordsee befüllt werden. Simon Lennartz berichtet.
15: Strom von den Nordsee-Windparks speichern, wenn der Wind weht, und dann in Westfalen und dem Ruhrgebiet verteilen, wenn besonders viel davon gebraucht wird. Das ist in aller Kürze die Idee und das Geschäftsmodell der geplanten Großbatterieanlage in Ibbenbüren. Die Stadt will in Zukunft die grüne Steckdose für Westfalen und das Ruhrgebiet sein, sagt Ibbenbürens Bürgermeister Marc Schrameier.
16: Das ist ein tolles Projekt für Ibbenbüren. Das ist eine tolle Entwicklung jetzt. Ist ja auch ein bisschen wieder maßstabsetzend, was da gerade passiert. Der größte oder der leistungsstärkste Batteriespeicher. Grüne Steckdose, der Windstrom kommt von der Nordsee. Wir haben den größten Konverter im Netz von Amprion mit über 2000 Megawatt Leistung, der da entsteht. Und jetzt kommt noch eine sehr leistungsstarke Batterie dahinter, die dann tatsächlich auch in den Schwachlastzeiten, wenn wenig Abnahme ist, den ankommenden Strom speichert und in den Starklastzeiten, in hohen Nachfragen, letztendlich dann entsprechend wieder ausspeichern wird. Die alte Energie geht, die neue kommt.
15: 2018 wurde in Ibbenbüren die letzte Kohle gefördert. Mit dem neuen Industrie- und Gewerbegebiet will die Stadt jetzt umbauen. Aus Sicht der Stadt Ibbenbüren ist die Entwicklung des Geländes, wo früher Zeche und Kraftwerk waren, das wichtigste Projekt des Strukturwandels angestoßen. Aus Sicht des Investors, der Gesellschaft für Großbatterieanlagen aus Köln, ist es die aktuell größte geplante Anlage dieser Art in NRW.
17: Wir brauchen wahrscheinlich nicht sehr viele Anlagen, aber sehr große Anlagen und davon eine ganze, mehr als eine Handvoll. Der Speicherboom wird weitergehen und natürlich auf Dauer wird die erneuerbare Energie sich nur rechnen, also finanzierbar sein für die Menschen, für die Wirtschaft, wenn wir viel Speicher haben. Und das geht nur über Batterien. Davon sind wir zumindest überzeugt und bis jetzt hat uns die Zeit auch recht gegeben.
15: Peter Jumperz ist Investor. Zahlreiche Container voller Batterien, die den Strom automatisch speichern und wieder weiterleiten. Zig hunderte einzelne sogenannte LFP-Batterien, ähnlich der von modernen E-Autos, will er in Ibbenbüren bauen. Zweimal pro Tag soll so Strom für bis zu 500.000 Haushalte zwischengespeichert werden. Ferngesteuert, smart. Auf der Anlage selbst wird dann niemand arbeiten, sagt Peter Jumperz.
17: Die Menschen hier haben ja viele Jahre, Jahrzehnte mit der Kohle, nicht nur mit dem Bergwerk, sondern auch mit dem Kraftwerk, dem Steinkohlekraftwerk, eines der größten Europas gelebt, kennen das, hatten es lieb gewonnen, dann wurde es abgebrochen. Das ist jetzt eine neue Technologie, mit der sie sich wieder auch anfreunden können und wenn sie wissen, wie es funktioniert, auch ihren Wert sehen. Und das ist, glaube ich, für mich ein wichtiges Thema, dass man sieht, dass die Gemeinschaft, die Stadt Ibbenbüren, die Menschen hier das auch unterstützen und wollen.
15: Im Herbst 2028 könnte der 300 Millionen Euro teure und 5 Hektar große Batteriespeicher dann ans Netz gehen. Frühestens. Verzögerungen sind nicht ausgeschlossen.
0: Simon Lennartz berichtete.

0: Bienen sind ja besonders wichtig für die Natur und da geht's nicht nur um Honig. Um den Nachwuchs in Thüringer Bienenstöcken, da kümmert sich unter anderem der Imkerverein Arnstadt. Der betreibt in Gehlberg die älteste Belegstelle. Da gibt's quasi Bienensex unter kontrollierten Bedingungen. Wie das genau funktioniert, hat sich Katja Bohmeier erklären lassen.
1: Es ist ein emsiges Summen am Ortsrand von Arnstadt. Und mittendrin steht Bienenzüchter Albrecht Stoß. Er bereitet gerade rund 30 Zuchtbienenvölker für den Transport nach Gehlberg vor. Dafür bekommen die Bienenstöcke eine extra Etage und die Völker einen prüfenden Blick.
2: Ich muss als erstes gucken, ob Eier da sind, dass also die Königin vorhanden ist, dass die Brut gut aussieht, dass sie sich gut entwickeln. Das sind die Drohnen. Wesentlich größer und pummeliger als die Arbeitsbienen.
1: Denn auf die männlichen Bienen kommt es an. Ganz besonders auf ihr Erbgut.
2: Ja, weil wir einmal sanftmütige Bienen haben wollen. Wir wollen Bienen haben, die hohe Bestäubungsleistung haben. Und wir wollen Bienen haben, die mit der Varroamilbe selbst zurechtkommen.
1: Und dadurch nicht oder deutlich weniger behandelt werden müssen, sagt Züchter Albrecht Stoß. Damit die richtigen Drohnen genau diese Eigenschaften auch an die Bienenköniginnen weitergeben, wird nichts dem Zufall überlassen.
2: Die Bienenköniginnen werden eigentlich ausgetrickst. Man nimmt alle geschlechtsreifen Drohnen aus diesem Gebiet weg und stellt dort Völker auf und lässt deren Drohnen fliegen. Und was wollen die armen Königinnen machen? Sie können sich nur mit den Drohnen paaren, die da sind. Und damit haben wir eine gewisse Zuchtauslese.
1: Die Belegstelle öffnet Anfang Juni. Sie ist sehr gefragt. Die ersten Bienenköniginnen sind schon angemeldet. Stoß rechnet bis zum Ende der Saison mit rund 2000 Tieren aus ganz Deutschland, aber auch den Niederlanden, der Schweiz und Polen, die für den Akt extra nach Gehlberg kommen.
2: Im Gattungsflug fliegt sie zu den sogenannten Drohnensammelplätzen. Die Drohnen machen dann Wettfliegen. Wer als Erste die Königin erreicht, hält sie fest, schiebt das Geschlechtsorgan in die Königin ein. Das Ganze reißt ab, der Drohn fällt runter, der Nächste kommt wieder und wieder und wieder und das 18 Mal hintereinander. Und dann fliegt die Königin zurück und Sex ist fürs ganze Leben erledigt.
1: Die Drohnen hingegen bezahlen das kurze Vergnügen mit dem Tod.
0: Das war ein Bericht von Katja Bohmeier. Wölfe sind immer wieder ein Aufregerthema. Gerade Viehhalter sind betroffen, wenn so ein Rudel oder ein einzelnes Tier über eine Schaf- oder Ziegenherde herfällt. Zum Schutz werden oft möglichst hohe Zäune aufgestellt oder aber es kommen verschiedene Hunderassen zum Einsatz. Gerade Schäfer schwören auf letztere. Franz Altrogge dazu.
3: Komm hier, komm, komm, komm!
4: Ein Anführer und hundertfache Gefolgschaft. Christoph May hat inzwischen mehrere Hunde dabei. Neu sind die Wachhunde, auch Herdenschutzhunde genannt, aber erstmal sind es die klassischen Schäferhunde, also die Hütehunde, die den Laden zusammenhalten.
5: Der Hütehund hält mir jetzt die Schafe hier auf dem Feld, wo sie fressen sollen. Und der Herdenschutzhund muss hinterher aufpassen, wenn ich nicht da bin.
3: Chirico.
4: Die Hütehunde springen herum, haben Namen und sind quasi die Tagschicht. Will der Schäfer die Herde verlassen, kommen sie ins Auto und die Kollegen Schutz- oder Wachhunde haben Dienst. Die sollen wirklich nur auf einen hören und alles Fremde fernhalten. Sie sind definitiv nicht so freundlich, wie sie erst wirken.
5: Die können anders. Gerade wenn es nachher dunkel wird, dann sind die ganz anders. Dann sind die sofort auf an. Zu ihrem Herrchen absolut freundlich und nett. Und jeder Fremde wird halt verbellt. Das sind dann Krieger. Die sind Soldaten für die Schafe, die Wachmannschaft.
4: Das geht sogar so weit, dass die Tiere nicht einmal Namen haben.
5: Nee, der Herdenschutzhund haben keinen Namen bei uns. Damit die Spaziergänger, Fußgänger, irgendjemand die anlocken könnte, das ist einfach ein No-Go. Da ich die Herden nicht 24 Stunden selber bewachen kann, habe ich mich entschieden, Herdenschutzhunde anzuschaffen. Seitdem ich die habe, habe ich eigentlich Ruhe.
4: Das Schlüsselerlebnis war vor einem Jahr. Pfingsten in Böhnen zwischen Unna und Hamm.
5: Hier war der Wolf von Freitags auf Samstags drin und hat 5 Schafe gerissen. Ein Schaf hat es geschafft. Zwar schwer verletzt, aber 5 waren tot.
4: Außerdem war die Herde nicht mehr zusammen. Einzelne Schafe sind dann eine Gefahr für Straßen und Bahngleise. Christoph May hat mehrere Herden, die meistens im östlichen Ruhrgebiet unterwegs sind. Er bildet seine verschiedenen Hunde selber aus. Sie auch zu füttern, ist teuer.
5: Ich brauche 680 Kilo Hundefutter in 8 Wochen. Eine Palette Hundefutter, die da durchgeht.
4: Immerhin, so funktioniert es. Denn hierzulande sind die Wölfe meistens einzeln unterwegs.
5: Wie es einzelne Wölfe sind, durchziehende Wölfe, glaube ich, haben wir eine gute Chance mit den Hunden. Wenn es zur Rudelbildung kommt, muss ich immer mehr Hunde in der Herde haben, wie das Rudel Wölfe stark ist. Und da wird's dann schwierig.
4: Das Publikum scheint jedenfalls recht zufrieden.
0: Hunde zum Schutz vor Wölfen. Das war ein Bericht von Franz Altrogge. Jetzt gehen wir nach Lohburg im Jerichower Land. Da gibt es eine besondere Rarität, ein 100 Jahre altes fahrbereites Feuerwehrfahrzeug. Konkret eine Köbe Automobil Überland Motorspritze. Die Spritze gehört zu den ältesten Feuerwehrfahrzeugen in Sachsen-Anhalt. Bis Mitte der 1960er war sie noch im Einsatz. Marela Zielke hat sie sich angesehen.
6: Also noch einmal. Sag mal.
7: Es ist ein echtes Schätzchen und der ganze Stolz von Feuerwehrmann Horst Lehmann. In der Feuerwehrhalle mitten in Lohburg steht die Lady in Red. Vier Gänge, Benziner, Vollgummireifen, Spitzengeschwindigkeit 60 km/h. So ein altes Gefährt braucht schon jede Menge Feingefühl.
6: Es ist schon nicht leicht. Sie hat kein synchronisiertes Getriebe, keine Lenkhilfe, die Kupplung. Das geht alles sehr schwer. Mit einem neuen Auto kann jeder fahren, aber hier ist schon, man muss schon ein bisschen Gefühl und Erfahrung zeigen.
7: Für 21.000 Goldmark ist das Löschfahrzeug vor genau 100 Jahren angeschafft worden. Glücklicher Besitzer war damals die Stadt Lohburg. Die Hälfte der Zeit fährt es Horst Lehmann.
6: Mein Ein und Alles, ja, da lasse ich auch so schnell keinen anderen drauf. Da ist noch ein Fahrer, gibt es noch, der ab und zu mal ansonsten. Was ich stemmen kann, hier mache ich alleine mit. Ja.
7: Der 77-Jährige hegt und pflegt das Schätzchen der Feuerwehr in Lohburg, das heutzutage manchmal als Hochzeitsauto oder bei runden Geburtstagen zum Einsatz kommt.
6: Na ja, ne putzen, da müssen wir schon. Letzten erst den Kühler haben wir wieder poliert da. Da haben wir gut 2,5 Stunden gewirtschaftet. Ja, ja, ja, ein bisschen Pflege braucht die alte Oma hier schon, ja.
7: Und die bekommt sie. Um den Erhalt des Feuerwehrfahrzeuges und auch um solche besonderen Teamausfahrten kümmert sich der Feuerwehrförderverein. Das ist für die rund 60 Feuerwehrleute enorm wichtig. Die Lohburger halten zusammen, sind offen für Neues und hüten vor allem auch die Schätze der Vergangenheit.
0: Marilla Zielke berichtete. Und jetzt sind wir beim Wetter bei Florian Rost. Florian, bisher war das ja so ein durchwachsener Sonntag. Bleibt das so?
8: Das geht so weiter. Genau so ist es. Momentan haben sich schon ein paar kräftigere Gewitter über der Börde ausgebreitet, fallen momentan wieder in sich zusammen. Demnächst wird es dann aber auch im Eichsfeld losgehen. Das heißt, hier greifen die Schauer und Gewitter dann von Niedersachsen her auf das nördliche Thüringen über, sodass dann am Abend noch in anderen Gebieten Mitteldeutschlands zum Teil mit kräftigeren Gewittern zu rechnen sein wird.
0: Und dann auch mit ordentlich Regen?
8: Kann durchaus dabei sein. Auch in der Nacht haben wir es zum Teil noch mit mehrstündigem Starkregen zu tun. Natürlich nicht flächendeckend. Am ehesten in den Nachtstunden dann in den Nordstaulagen von Thüringer Wald und Erzgebirge. Hier allerdings zieht der Regen dann im Laufe des morgigen Tages dann ebenfalls ab, sodass es dann deutlich ruhiger weitergeht. Das heißt, morgen erwartet uns dann ein Wechselspiel von Sonne, Wolken und am Nachmittag wieder einzelnen Schauern, die allerdings deutlich moderater ausfallen als heute und auch längst nicht jeden treffen.
0: Kurzer Blick noch auf Dienstag?
8: Ja, der Dienstag, der bringt dann wieder Sommer. Sommerliche Temperaturen bis zu 27 Grad. Es geht mit viel Sonne los. Später kommen im Westen neue Schauer und abends auch wieder einzelne Gewitter an.
0: Dankeschön, Florian. Hier übernimmt gleich Peter Hartlapp den Platz am Mikrofon. Hat dann unter anderem diese Themen für Sie: steigende Kurse trotz weltweiter Krisen, wie das zusammenhängt, dazu mehr im Wochenrückblick auf das Börsengeschehen. Und im Reich der Mitte baut man die weltweit besten E-Auto-Batterien. Ich bin Michaela Chamis, danke fürs Interesse und bis zum nächsten Mal.
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10: Um 16 Uhr mit Caroline Vogt. Die SPD hält daran fest, die BAföG-Sätze wie geplant zu erhöhen. Fraktionsvize Wiebke Esther sagte, die Fraktion stehe geschlossen für die Umsetzung der Reform. Sie rate der Union dringend, kein Chaos zu verursachen. Bundesforschungsministerin Dorothee Bär hatte erklärt, für die Reform gebe es keine Unterstützung durch die Regierungsfraktionen mehr. Kritik kam von der Thüringer Linken. Fraktionschef Christian Schaft sagte, die Erhöhung der Sätze und die Beschleunigung der Antragsbearbeitung seien dringend geboten. Der Drogenbeauftragte der Bundesregierung Hendrik Streeck hat höhere Preise für Zigaretten und sogenannte Vapes gefordert. Anlass ist der Weltnichtrauchertag. Der CDU-Politiker sagte der Rheinischen Post, die Preise müssten spürbar steigen. Dies halte gerade junge Menschen vom Einstieg ab. Zudem würden viele Raucher zum Aufhören bewegt. Der gesundheitspolitische Sprecher der SPD-Fraktion Christos Pantazis schloss sich den Forderungen an. Es gehe am Ende um weniger Suchterkrankungen, weniger Krebs und mehr gesunde Lebensjahre. Die Bundesärztekammer hatte unter anderem Werbeverbote gefordert. In Paris ist ein Mann bei Ausschreitungen ums Leben gekommen. Hintergrund sind Krawalle nach dem Champions-League-Sieg von Paris Saint-Germain. Wie die Polizei mitteilte, prallte der Motorradfahrer an der Ausfahrt einer Ringstraße auf dort aufgestellte Betonblöcke. Nach Angaben von Innenminister Laurent Nunez wurden bei den Ausschreitungen mehr als 200 Menschen verletzt, 8 davon schwer. Landesweit seien knapp 800 Personen festgenommen worden. Die Schließung des Hauptgebäudes der Technischen Universität Berlin ist möglicherweise auf Behördenversagen zurückzuführen.

0: hessischen Fußball-Bundesligisten. Er hatte den Verein schon von 2018 bis 2021 trainiert. Das waren die Nachrichten. Zum Wetter mit den aktuellen Temperaturen. Auf dem Brocken bedeckt 12 Grad, Chemnitz stark bewölkt 20, Dresden wolkig 22, Eisenach stark bewölkt 22, Erfurt wolkig 23 Grad. Fichtelberg stark bewölkt 14, Gera 21, Görlitz leicht bewölkt 23, Halle stark bewölkt 21, Leipzig bedeckt 22 Grad. Magdeburg bedeckt 23, Meiningen leicht bewölkt 21 Grad. Am Abend gebietsweise Schauer und Gewitter 15 bis 20 Grad. In der Nacht weiter Regen 15 bis 10 Grad. Morgen nach Südosten abziehende Schauer und Gewitter. Danach häufig sonnig bei 19 bis 24 Grad. Und am Dienstag Sonne, Wolken, ein paar Schauer und sommerlich warm. MDR Verkehrsdienst. A2 Richtung Hannover zwischen Irxleben und Eilsleben 8 Kilometer Stau wegen Bauarbeiten. Hier dauert es eine Stunde länger. Vorsicht auf der A9 Richtung Berlin zwischen Kleinmarzehns und Niemegk. Hier ragt die Mittelleitplanke in die linke Fahrspur hinein. A13 Richtung Dresden zwischen Klettwitz und Ortrand 6 Kilometer stockender Verkehr plus 20 Minuten. Und im weiteren Verlauf zwischen Thiendorf und Radeburg 2 Kilometer Stau plus 15 Minuten. Soweit der MDR-Verkehrsdienst. Die Zeit 16.04 Uhr.
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2: Jetzt mit Peter Hartlopp im Studio. Ich wünsche Ihnen einen entspannten Sonntagnachmittag. Der Bundesparteitag der FDP ist beendet. Dementsprechend können sich die Liberalen jetzt auch entspannen. Vorhin wurde der Leitantrag des Bundesvorstandes in Teilen angenommen mit kleinen Änderungen. In den Beratungen wurde deutlich, dass es innerhalb der Partei durchaus einen Richtungskampf gibt. Aus Berlin Clemens Schulze.
3: Die Debatte über Details des Leitantrages des FDP-Bundesvorstandes war intensiv und zeigte, dass es unterschiedliche Ansätze, insbesondere in der Sozialpolitik, gibt. Es zeigte sich aber auch, dass die Kernideen des neuen Vorstandes eine Mehrheit in der Partei haben, wenn auch teilweise nur eine knappe. Besonders deutlich wurde das in der Diskussion um die Einführung von 2 Karenztagen im Krankheitsfall. Es lag ein Antrag vor, diesen Vorschlag ersatzlos zu streichen, weil er einseitig zu Lasten der Arbeitnehmer ginge. Dieser Antrag wurde mit einer äußerst engen 3-Stimmen-Mehrheit abgelehnt. Auch die Debatte um die Einschränkung des Rechts auf Teilzeit war lebhaft und ging recht knapp zugunsten des Vorstandes aus. Der Leitantrag sieht außerdem vor, Bürokratie abzubauen, Subventionen zu kürzen, den Renteneintritt zu flexibilisieren, das Steuersystem zu vereinfachen und zur Atomenergie zurückzukehren. Der überarbeitete Leitantrag wurde zum Ende des Parteitages teilweise angenommen. Aus Zeitgründen wurden mehrere Kapitel vertagt. Die FDP zeigt sich zum Ende des Parteitages zerstritten. Der neue Vorsitzende Kubicki und sein Vorstand erhielten keine starke Unterstützung. Der Machtkampf mit seiner Konkurrentin Strack-Zimmermann war ein überraschendes Gewitter. Dies ist vielleicht eine Hypothek für die anstehenden Wahlkämpfe einer geschwächten FDP. Das Gewitter kann aber auch zur Chance werden, wenn es reinigend war.
2: Meint Clemens Schulze in Berlin. Droht Schwarz-Rot erneut Zoff, und zwar ums BAföG. Die zuständige Bundesforschungsministerin Bär von der CSU gab zu Protokoll, nicht mehr mit einer schnellen Reform des BAföG, also der Ausbildungsförderung für Studierende, zu rechnen. Vehementer Widerspruch von der SPD. Der Koalitionspartner pocht auf vereinbarten Anhebungen bei den Leistungen schon ab dem Wintersemester 26/27. Aus Berlin Rothkirchner.
4: Ärger zwischen Bundesforschungsministerin Bär von der CSU und der SPD. Die Ministerin sagt, sie erwarte keine schnelle BAföG-Erhöhung mehr. In einem Interview verweist sie auf Widerstand aus den Regierungsfraktionen gegen die geplanten Erhöhungen und äußert Verständnis wegen allgemeiner Sparzwänge. Widerspruch aus der SPD. Sie hält an der Reform der Unterstützung für Studierende fest. Die SPD-Fraktion im Bundestag stehe geschlossen zur BAföG-Reform, auf die sich die Regierungsparteien im Koalitionsvertrag verständigt hatten, sagt SPD-Fraktionsvize Esther. Sie bezeichnet die Äußerungen von Bär als schlicht falsch und nicht zutreffend. Mit Bundesfinanzminister Klingbeil, SPD, sei bereits eine Finanzierung der geplanten Reformen sichergestellt worden. Die Union dürfe jetzt kein Chaos verursachen, so die SPD-Politikerin. Doch in der Union wächst offenbar der Widerstand gegen die Erhöhung der BAföG-Leistungen. Unionsfraktionschef Spahn hat sie bereits vor einer Woche in Frage gestellt. Staatliche Leistungen könnten absehbar nicht erhöht werden, sagt

0: sagte er und nannte dabei auch das BAföG. Der Koalitionsvertrag von Union und SPD sieht vor, in diesem Jahr zum Wintersemester die Wohnkostenpauschalen für Studierende, die nicht mehr bei den Eltern leben, anzuheben. Zum Wintersemester im nächsten Jahr ist demnach eine Anhebung des sogenannten BAföG-Grundbedarfs geplant. Aktuell sind das 475 Euro. Wie viel BAföG-Studierende tatsächlich bekommen, hängt vom Einkommen der Eltern und anderen Faktoren ab.
1: Rothkirchner. Russland wirft der Ukraine vor, das Atomkraftwerk in Saporischschja angegriffen zu haben. Kiew streitet das ab. Die internationale Atomenergieagentur IAEA hat sich über die Vorgänge besorgt gezeigt und fordert Zugang zu dem AKW. Jürgen Buch.
2: Russische Behörden haben erklärt, eine ukrainische Drohne hätte ein Gebäude auf dem Kraftwerksgelände beschädigt. Nach Angaben des russischen Konzerns Rosatom soll der Maschinenraum des Reaktorblocks 6 getroffen worden sein. Es sei niemand verletzt worden und es gebe keine erhöhte radioaktive Strahlung, teilte der Konzern mit. Weiter hieß es, der Angriff sei mit einer glasfasergesteuerten Drohne gezielt erfolgt. Das russische Verteidigungsministerium teilte außerdem mit, es seien auch zwei Fahrzeuge auf dem Kraftwerksgelände beschädigt worden. Die Ukraine hat die russische Anschuldigung zurückgewiesen. Das ukrainische Militär erklärte, es handele sich um eine propagandistische Falschinformation. Die russische Seite habe keine Beweise vorgelegt. Außerdem erklärte das ukrainische Militär, dass es über keine glasfasergesteuerten Drohnen verfüge, die die große Distanz zwischen Front und Kraftwerk überwinden könnten. Die internationale Atomenergiebehörde hat besorgt auf die Meldungen über einen angeblichen Angriff auf das Atomkraftwerk Saporischschja reagiert. In einer Erklärung hat die Organisation Zugang zum Kraftwerk für ihre Experten gefordert. Das Atomkraftwerk ist das größte in Europa. Russische Truppen haben es nach ihrem Einmarsch in die Ukraine 2022 besetzt.
1: Der Bericht von Jürgen Buch. 16.09 Uhr. Arbeiten im Ausland ist jetzt das Thema und da schauen wir nach Indien. Da gilt die 48-Stunden-Woche. 6 Tage à 8 Stunden sind also die Norm. Doch auch wenn der Sonntag offiziell als Ruhetag gilt, scheinen Arbeitgeber wenig Respekt davor zu haben. Lena Bodewein.
3: Ein Tag in der Woche muss mindestens frei sein. Bevorzugt der Sonntag. So lautet das indische Arbeitsrecht. Es verpflichtet Arbeitgeber dazu, ihren Angestellten den freien Tag zu garantieren. Und zwar nicht als Bonus, sondern als Muss. Denn jedem Arbeiter, jeder Arbeiterin stehe ein ordentlicher Ruhezeitraum zu, damit ihre Gesundheit nicht gefährdet wird. An Sonntagen wird aber dennoch von vielen Menschen gearbeitet. In Restaurants, in Shoppingcentern, Schmuck- und Bekleidungsläden oder Supermärkten, die alle größtenteils sonntags geöffnet haben. Auch gearbeitet wird in den zahlreichen Unternehmen, die Haushaltshilfen per App anbieten, von Rikscha-Fahrern, Wachleuten, Lieferdiensten, von allen, die auf mikroökonomischer Ebene für kleinste Entgelte Leistungen erbringen. Für Sonntagsarbeit muss offiziell ein anderer Tag als Ausgleich frei sein. Doch das Heer der Arbeitskräfte in Indien, ob ungelernt oder studiert, ist derart groß, dass viele zu jeder Zeit einsatzbereit sind. Auch wenn offiziell 48 Stunden Wochenarbeitszeit nicht überschritten werden dürfen, die Konkurrenz schläft nicht.
1: Lena Bodewein. Papageien gelten als laut, bunt, exotisch und viele Arten sind bedroht. Heute zum Weltpapageientag schauen wir deshalb nach Mittelhessen. Dort engagiert sich der Biologe Wolfgang Rades seit Jahrzehnten für den Artenschutz. Besonders wichtig sind ihm die Papageien. Speziell liegt ihm der stark gefährdete Lia-Ara aus Südamerika am Herzen. Warum das so ist, das hat der Stefan Hübner erzählt. Er stellt den Hessen vor, der die Papageien schützt.
4: Gizmo, Carlos, komm!
5: Wir sind im Tierpark Herborn in Mittelhessen. Die Gelbbrust-Aras kennen Wolfgang Rades offenbar noch gut. Der frühere Leiter des Tierparks steht mitten in ihrer Freiflugvoliere und lockt die blau-gelben Vögel mit Walnüssen zum Knabbern. Er sieht die Tiere mittlerweile viel seltener als früher, denn heute pendelt der 69-Jährige zwischen Mittelhessen und den Kanarischen Inseln.
6: Mein Name ist Wolfgang Rades, bin Diplombiologe und bin Artenschutzbeauftragter des Loro-Park auf der schönen Insel Teneriffa.
5: Der Loro-Park ist der größte Papageienpark der Welt. Als Artenschutzbeauftragter gibt Wolfgang Rades den bedrohten Tieren dort gewissermaßen eine Stimme. Er hält Vorträge, wirbt für den Naturschutz. Sein großes Thema sind die Papageien.
6: Ja, bei den Papageien sieht es leider nicht besonders gut aus. Etwa ein Drittel der Papageienarten, die es weltweit gibt, stehen auf der roten Liste bedrohter Arten mit unterschiedlichen Gefährdungskategorien.
5: Bedroht werden sie durch Weidewirtschaft, durch Wilderei und zunehmend auch durch den Klimawandel. All das trifft unter anderem auf den Lierara zu. Das ist ein großer blauer Papagei mit einem gelben Muster an Augen und Schnabel.
6: Und dieser Lierara lebt in semiariden Gebieten, das heißt, er lebt in Dornbusch-Savannen oder in Halbwüsten. Das ist im Nordosten Brasiliens.
5: Dort werden unter anderem Trockenzeiten länger und Buschbrände wahrscheinlicher, verursacht durch den Klimawandel. Gleichzeitig verschwinden die Likuri-Palmen, von deren Früchten sich die Aras ernähren. Vor rund 30 Jahren gab es nur noch wenige Dutzend Tiere, aber Menschen, die sich zugunsten der Aras engagieren wollten, so Wolfgang Grades.
6: Dank der Unterstützung der Naturschutzprojekte und der Artenschutzprojekte und der Loro-Park-Fundation ist es gelungen, dass wir inzwischen wieder 1.500 Tiere etwa zählen.
5: Die Art gilt heute zwar noch als stark bedroht, befindet sich aber nicht mehr am Rande der Ausrottung. Im Loro-Park entstand parallel eine Reservepopulation. Dort gelang 2007 erstmals die erfolgreiche Nachzucht des Lierara's in Europa.
6: Und uns ist es gelungen, 52 Lierara's seither großzuziehen. Von denen haben wir an die 20 zurück nach Brasilien gegeben. Von diesen Tieren haben wir 8 Tiere ausgewildert in die Natur. Und 2022 war die erste riesige Erfolgsmeldung eines der beiden Lierara-Paare, Made in Teneriffa, die also nur Spanien, aber niemals ihr Heimatland erlebt haben, die sind tatsächlich älter geworden und zwar inzwischen bereits 5-fach.
5: Für Wolfgang Grades zeigt die Geschichte des Lierara's vor allem eines. Artenschutz funktioniert nur langfristig und nur gemeinsam mit den Menschen vor Ort. Und Auswilderungen sind dabei nur das letzte Mittel.
6: Das ist die Königsdisziplin im Natur- und Artenschutz. Die erste Ansage ist, die erste Motivation ist, wir müssen die natürlichen Lebensräume erhalten.
5: Und genau dafür schätzt Wolfgang Grades auch den Weltpapageientag, der jedes Jahr am 31. Mai stattfindet. Als Werbung für den Schutz der biologischen Vielfalt der Papageien und
6: dass wir weltweit die Menschen mit der Schönheit dieser Tiere noch mehr vertraut machen können und den Tag dazu nutzen können, zum Erhalt ihrer und damit auch unserer natürlichen Lebensgrundlagen sich einzusetzen.
1: Der Bericht von Stefan Hübner zum Weltpapageientag. 16.15 Uhr gleich, Sie hören MDR aktuell. Mit unserer wichtigsten Meldung, dass die SPD daran festhält, die BAföG-Sätze wie geplant zu erhöhen. Fraktionsvize Esther sagte, die Fraktion stehe geschlossen für die Umsetzung der Reform. Sie rate der Union dringend, kein Chaos zu verursachen. Weitere Meldungen mit Caroline Vogt.
7: Am Erfurter Hauptbahnhof ist der Brandmelder missbraucht worden. Wie die Polizei mitteilte, mussten Fahrgäste und Mitarbeiter wegen des Alarms kurzzeitig das Gebäude verlassen. Der Zugverkehr kam vollständig zum Erliegen. Die Polizei ermittelt wegen des Alarmmissbrauchs. Nach dem gewaltsamen Tod einer 38-Jährigen in Chemnitz ist in Tschechien ein Verdächtiger festgenommen worden. Der Mann soll am Morgen die Frau tödlich sowie eine weitere Angehörige schwer verletzt haben. Nach Angaben der Polizei stammen Täter und Opfer aus Afghanistan. Bei einem Brand in einem Mehrfamilienhaus in Löbau ist ein Schaden von 210.000 Euro entstanden. Wie die Polizei mitteilte, brach das Feuer im ersten Obergeschoss aus und griff auf den Dachstuhl über. Verletzt wurde niemand. Die Feuerwehr war mit 110 Kräften im Einsatz. Das Wetter. Am Abend und in der Nacht Schauer und Gewitter bei 15 bis 20 bzw. 10 Grad. Morgen abziehender Regen, danach Sonne 19 bis 24 Grad. MDR aktuell Verkehrsdienst. Vorsicht auf der A2 Richtung Berlin zwischen Thesen und Ciesa. Hier liegen Fahrzeugteile auf der Fahrbahn. A2 Richtung Hannover zwischen Irxleben und Eilsleben. 10 Kilometer stockender Verkehr wegen Bauarbeiten. Vorsicht auf der A9 Richtung Berlin zwischen Kleinmarzehns und Niemeck. Ragt die Mittelleitplanke in die linke Fahrspur hinein. A13 Richtung Dresden zwischen Klettwitz und Ortrand 6 Kilometer stockend und im weiteren Verlauf zwischen Thiendorf und Radeburg 2 Kilometer Stau. Und im Landkreis Mittelsachsen ist die Straße zwischen Abzweig Tauscha und Penig nach einem Unfall gesperrt. Soweit der MDR Aktuell Verkehrsdienst, die Zeit 16.17 Uhr.
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9: Mit Andreas Mann im Studio. Hallo zusammen. Kurzer Blick rüber zu den French Open. Alexander Zverev im ersten Satz im Achtelfinale gegen Jesper de Jong aus den Niederlanden. Der Hamburger ist ein bisschen schwierig ins Match reingekommen, hat direkt mal einen Break kassiert, lag 0-3 hinten, ist jetzt aber drauf und dran, aus diesem 0-3 ein 3-3 zu machen. Da bleibt man natürlich mit dran. Und jetzt widmen wir uns noch der deutschen Fußballnationalmannschaft, denn die spielt heute Abend 20.45 Uhr in Mainz gegen Finnland. Zweitletztes Testspiel vor der WM. Philipp Hofmeister.
10: Die Bilanz ist stark, die Form scheint zu passen. 7 Siege in Folge reihte die DFB-Auswahl zuletzt aneinander. Am Abend soll gegen Finnland der 8. dazukommen. Beim letzten Auftritt auf deutschem Boden vor dem Abflug Richtung Chicago probt Bundestrainer Julian Nagelsmann den WM-Ernstfall. Die Startformation, die um 20.45 Uhr in der ausverkauften Mainzer Arena gegen Finnland auf dem Platz steht, wird größtenteils diejenige sein, die auch bei der Weltmeisterschaft auflaufen soll. Unter besonderer Beobachtung wird neben Startelf-Debütant Lennart Kahl auch der rechtzeitig wieder genesene Felix Metscher stehen. Das deutsche Tor wird in Abwesenheit des angeschlagenen Manuel Neuer, der gerade erst wieder zur Nummer 2 degradierte Oliver Baumann, hüten.
9: Die Nummer 1 im Diskuswerfen der Männer in Deutschland ist Steven Richter. Der war heute im Goldenen Oval in Dresden auch im Einsatz, ist Zweiter geworden und das hat er nach seinem Wettkampf gesagt.
11: Ja, also ist erstmal für mich ein gutes Ergebnis. Also die Saison nimmt ja jetzt gerade erst richtig Fahrt auf. Und das große Ziel ist natürlich, bei der EM dann weit zu werfen. Und deswegen trainieren wir auch immer noch viel. Und ich bin erstmal zufrieden, wieder 66 jetzt stehen zu haben. Das waren eigentlich ganz gute Bedingungen, würde ich sagen. Wir hatten ein schönes Lüftchen von vorne. Es war jetzt nicht diese krassen Böen, wie man es jetzt zum Beispiel in Oklahoma hatte, aber super Bedingungen.
9: Jens-Jörg Rieck in Dresden, kannst du das bestätigen?
12: Ja, also bei ihm ist ja nicht die Frage, ob er die Power hat. Die hat er auf jeden Fall. Der Riese, der an der Uni in Chemnitz auch noch auf der Schulbank sitzt. Er arbeitet an der Technik und er wird derjenige sein, der wahrscheinlich dann auch bei den deutschen Meisterschaften in Bochum einer der großen Titelfavoriten ist. Für mich hat er auch große Chancen, bei den Europameisterschaften dann um eine Medaille mitzukämpfen. Da ist Matthew Danny, der Australier aus bekannten Gründen, nicht mit dabei, weil eben Australien logischerweise nicht starten darf. Er ist im Moment die klare Nummer 1 in der Welt. Der Weltrekordler, das vielleicht als Einordnung, Mikolas Elekner, der Litauer, ist derzeit verletzt. Der wird wahrscheinlich bis zur EM auch nicht mehr in Form kommen. Das war nur einer von vielen spannenden Wettkämpfen, die jetzt schon durch sind. Wir haben jetzt schon 1, 2, 3, 4, 5 Wettkämpfe beendet. Unter anderem haben wir den Sieg von Yemisi Mabry gesehen. So heißt sie jetzt, Ogunleye hieß sie früher, die Mannheimerin als einzige über die 19-Meter-Marke im Kugelstoßen bei den Frauen. Den Stabhochsprung gewann Bo Kandalitta-Behre, der Düsseldorfer, Saisonbestleistung eingestellt. Aber mehr Jubel gab es sogar über die 100-Meter-Hürden. Da wurde Rosina Schneider aus Baden-Württemberg nur Dritte. Aber sie lief persönliche Bestleistung und hat sich das EM-Ticket für die Europameisterschaften in Birmingham gesichert.
9: Na, vielen Dank, Jens-Jörg Rieck, bis hierhin. Das Goldene Oval in Dresden wird uns noch über den Abend weiter begleiten. Gestern schaute die Boxwelt in Deutschland nach Magdeburg. Da wurde gekämpft. Roman Fress wollte Revanche nehmen gegen Armen Çocay aus Albanien. Es wurde ein spektakulärer Kampf mit einem Unentschieden am Ende, mit dem keiner so richtig irgendwie was anfangen konnte, weil es kaum einer verstehen konnte. Mein Kollege Maxi Bayer hat sich darüber mit Sabrina Bramowski unterhalten, wie denn dieser Kampfabend gestern lief.
13: Sabrina, du begleitest die SES-Boxer seit über einem Jahrzehnt. Auch in dieser Woche dominierte der Kampfabend deine Arbeit. Es stand das Rematch zwischen Roman Fress und Armen Çocay an, nachdem eben diese Çocay 2022 Fress die einzige Niederlage zugefügt hat. Wie ist es gestern gelaufen?
14: Der Kampf an sich, sensationell für Boxfans, wie ich es auch einer bin, hatte der alles. Man kann den Sport so lieben und dann auch so mitleiden mit den Boxern. Temporeich, schlagstark, intensiv. Roman Fress vom Magdeburger SES-Boxstall kam echt gut rein, boxte clever. Aber dann gab es eine völlig verrückte Runde und bei unserem Sportschau und Sport im Osten Kommentator Aygalay, da gab es dann gar kein Halten mehr, Maxi.
15: Wahnsinnsrunde hier in Magdeburg und wieder geht Fress zu Boden. Was für eine Runde! Mehr Boxen geht nicht!
13: Na, da hat die Magdeburger Messehalle ja richtig gebiebt. Was ist in dieser Runde denn genau passiert?
14: Ja, es war einfach völlig verrückt, diese dritte Runde. Eigentlich dachte man, Fress übernimmt die Kontrolle, aber dann kam Çocays kräftiger rechter Haken und der schickte dann Fress das erste Mal auf die Bretter. Daraufhin schüttete der sich, ging zurück in den Angriff. Auf einmal wackelte da dann Çocay, aber durch einen Konter ging Fress ein zweites Mal zu Boden. Und das alles reingepackt in eine einzige von 12 Runden in gerade mal 3 Minuten. Ey, das erlebt man wirklich ganz selten. Unfassbar. Und die Halle, die war nicht mehr zu halten. Beste Stimmung seit Jahren bei einer Boxveranstaltung in Sachsen-Anhalt.
13: Sabrina, es gibt jedoch ein großes Aber. Nach dem Kampf, da gab es Proteste, Unstimmigkeit, Unzufriedenheit aufgrund des Urteils. Kannst du das nachvollziehen?
14: Ja, Maxi, du kannst dir vorstellen, die Uhr hatte längst Mitternacht geschlagen. Da tobte und meckerte Armen Çocay immer noch in der Kabine, war nicht zu beruhigen. Und viele Boxexperten ehrlicherweise sind bei ihm. Aufgrund seiner starken dritten Runde hat er die Wertung enorm in seine Richtung gezogen. Nicht ganz so schlau war, in den letzten Runden das Tempo rauszunehmen und Fress nochmal reinzuholen in den Kampf. Also die Urteilsverkündung war spannend, unentschieden war es am Ende. Unsere Boxexperten, Ex-Weltmeister Dominik Böse aus Freiburg an der Unstrut und auch die absolute Pionierin des Frauenboxens, von 1995 bis 2007 ungeschlagene Weltmeisterin Regina Halmich, waren damit nicht einverstanden.
16: Wir haben einen Bombenkampf gesehen. Ich hatte Shoshai leicht vorne. Mir geht es zumindest so, dass ich sage, solche Urteile, das tut dem Boxen nicht wirklich gut. Es war einfach ziemlich eng. Ich glaube, so ein dritter Kampf wäre wirklich perfekt.
17: Also ein Unentschieden war es nicht, aber es ist jetzt, wie es ist. Manchmal muss man sich so einen Kampf auch unkommentiert nochmal in Ruhe zu Hause angucken und dann sieht man doch schon noch einzelne Treffer, die dann gezählt werden. Ja, also es muss eigentlich direkt einen Rückkampf geben.
13: Diese Diskussionen werden uns wohl noch ein wenig beschäftigen und Sabrina sicherlich nicht nur uns, sondern auch die Prominenz, die sonst gestern in Magdeburg mit dabei war.
14: Ja, es war wirklich eine Menge los, ganz viel Prominenz da, dazu noch Axel Schulz, das ehemalige Schwergewicht, das hat auch mal gut zugesprochen zu Roman Fress nach der 10. Runde. Es ist der Kampf deines Lebens, hat er gesagt. Uli Wegner, die Trainerlegende, war am Start. Viel Boxprominenz am Ring, weil die ARD Mediathek und Sportschau sich diesen Monat eben auch besonders stark machen für das deutsche Boxen, dass solch Kämpfe wie gestern absolut wirklich glänzen kann, wären dann nicht, Maxi, am Ende diese Urteile.
9: Also in Magdeburg flogen gestern Abend die Fäuste. In Hamburg fliegt ab 18 Uhr der Handball. In der European League geht's im Finale um den Titel. Zwei deutsche Mannschaften stehen sich gegenüber, der THW Kiel gegen die MT Melsungen. Thomas Kurs.
18: Die Kieler wollen den ersten internationalen Pokal seit 6 Jahren gewinnen. Die Melsunger den ersten überhaupt in der Clubgeschichte. Es geht für beide Teams in Hamburg nicht nur um den Titel und die Siegprämie von 100.000 Euro. Über allem steht, ein Erfolg in der European League dürfte sehr wahrscheinlich das Ticket für die finanziell deutlich attraktivere Champions League bedeuten. Der THW Kiel gilt als leichter Favorit ins Endspiel, hat deutlich mehr Finalerfahrung und hat zudem noch nie gegen die Nordhessen in einem Pokalwettbewerb verloren. Für den Rekordmeister ist es die letzte Chance, eine eher verkorkste Saison noch zu retten. Die Melsunger gehen nach dem in der Höhe sehr überraschenden Halbfinalerfolg gegen den Titelverteidiger Flensburg-Handewitt mit sehr viel Euphorie in dieses Finale und hoffen auf die zweite Überraschung an einem Wochenende.
9: Das Finale der European League haben wir dann auch für Sie heute noch live im Programm. Wir kommen zur Turn-Europameisterschaft in Varna und da hat unser Supertalent Varfolomeev schon wieder gewonnen und zwar heute noch zweimal Gold. Jens Ottmann.
19: Die 19-Jährige vom TSV Schmieden zeigte mit dem Ball eine anspruchsvolle, fehlerfreie Übung. 29.550 Punkte reichten für Gold vor der Bulgarin Stjeljana Nikolova und der Russin Sofia Eltyriakova. Mit dem Reifen lief es zuvor nicht so erfolgreich. Nach mehreren kleinen Fehlern wurde die 11-malige Weltmeisterin und Olympiasiegerin in Varna Vierte. In ihrem dritten Einzelfinale zeigte Varfolomeev dann nochmal ihr ganzes Können. Mit dem Band war sie erneut nicht zu bezwingen. Nach dem Mehrkampfgold gestern holte sie in Varna mit dem Ball und dem Band ihre dritte Goldmedaille.
9: So, und gleich kommen wir nochmal zurück zum Goldenen Oval in Dresden, live mit Jens-Jörg Krieg. Vorher schauen wir nochmal nach Frankreich, nach Paris, zu den French Open, wo Alexander Zverev aktuell gegen den Niederländer Jesper de Jong um den Einzug ins Viertelfinale kämpft. Der erste Satz ist schwer umkämpft, 4:4 und 30:15 für den Niederländer, der selbst Aufschlag hat. Und jetzt Leichtathletik live aus Dresden mit Jens-Jörg Krieg.
20: In Dresden läuft die Startvorstellung für die 1000 Meter, nicht so oft gelaufen, Unterdistanz für die 1500 Meter, liegt genau zwischen den 800 und 1500 Meter. Und mit dabei ist einer der großen Stars dieses Nachmittags, der deutsche Rekordhalter Robert Faken, der Leipziger, hatte sich in Melbourne zu Beginn der Saison die Hand gebrochen, jetzt ohne Manschette mittlerweile wieder unterwegs, will hier in Richtung des deutschen Rekordes von Willy Bühlbeck aus dem Jahr 1980 laufen, 2:14 stand damals in einem Topfeld. Wir haben schon ein halbes Dutzend Entscheidungen hier bislang gesehen. Bei leicht fangendem Himmel, nur wenige Meter von der Elbe entfernt, haben zwei deutsche Tagessiege gesehen. Yemisi Mabry, wie sie jetzt heißt, Ogunleye, wie sie früher, hat ja einen US-Footballer geheiratet von der MTG Mannheim. Mit guten 19,21 Meter, alles über 19 Meter, ist schon das Tor zur Weltspitze im Hintergrund. Sie hören es vielleicht. Gerade die Vorstellung für Robert Faken, den Leipziger, der hier in Dresden natürlich auch gefeiert wird. Und es gab den Sieg für Bokaner Litta-Behrem. Der sprang 5,70 im Stabhochsprung, der mehrfache deutsche Meister aus Düsseldorf, und hat damit seine Vormachtstellung in Deutschland nochmal unterstrichen. Julian Ladwig, der Schweriner deutsche Meister des vergangenen Jahres, ist leider früh raus aus dieser Entscheidung. Aber es gab unabhängig von diesen Tagessiegen auch starke Resultate, beispielsweise über die 100 Meter Hürden. Rosina Schneider aus Baden-Württemberg mit einer EM-Norm, mit persönlicher Bestleistung, deutlich unter 13 Sekunden. Und Oskar Dischier, die Berlinerin, die deutsche Meisterin, lief hier persönliche Bestleistung über die 400 Meter. Und das Wettbewerbsprogramm ist ja noch lange nicht zu Ende.
9: Nö, so ist es, Jens Hörkrieg. Und wir bleiben natürlich auch mit von der Partie. In 10 Minuten sind wir dann wieder in Dresden. Jetzt sind wir aber erstmal beim Wetter. Peter, ich schaff's heute nicht mehr in den Garten. Übernimmt die Witterung das Gießen für mich?
1: Diese Frage würde ich direkt weiterleiten an Florian Rost.
0: Regional schon, momentan vor allem Richtung Eichsfeld und auch in der Mitte Sachsen-Anhalts ein paar kräftigere Gewitter und die breiten sich dann noch ein bisschen weiter aus. Das heißt, in den Abendstunden sollten wir vor allem in Teilen Thüringens, Sachsen-Anhalts und Westsachsens mit kräftigen Schauern und Gewittern rechnen. Örtlich kann da Starkregen drin stecken. Auch Hagel und stürmische Böen will ich an dieser Stelle nicht ganz ausschließen.
1: Wie starten wir in die neue Woche?
0: Ja, noch mit letztem Regen, der aus der Nacht heraus noch übrig sein wird. Das Ganze zieht dann aber über das Erzgebirge und den Thüringer Wald ab. Dahinter wird es dann freundlicher. Die Sonne kommt ab und zu zumindest mal durch. Einzelne Schauer folgen noch. Das Ganze bei Temperaturen morgen bis 24 Grad.
1: Florian Rost, vielen Dank.
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1: Ohne Millionen aus dem Ausland kein Berggeschrei im Erzgebirge. Für einheimische Investoren ist der Bergbau in Sachsen nämlich viel zu riskant. Das ist ein Thema, was uns gleich nach 4:30 beschäftigt. Außerdem sind wir im Weinberg Gottes. Das berühmte Kranach-Altarbild ist nun wieder in Salzwedel zu sehen. Jetzt aber erstmal Nachrichten.
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26: Um 16.30 Uhr mit Caroline Vogt. Die SPD hält daran fest, die BAföG-Sätze wie geplant zu erhöhen. Fraktionsvize Wiebke Ester sagte, die Fraktion stehe geschlossen für die Umsetzung der Reform. Sie rate der Union dringend, kein Chaos zu verursachen. Bundesforschungsministerin Dorothee Bär hatte erklärt, für die Reform gebe es keine Unterstützung durch die Regierungsfraktionen mehr. Kritik kam von der Thüringer Linken. Fraktionschef Christian Schaft sagte, die Erhöhung der Sätze und eine Beschleunigung der Antragsbearbeitung seien dringend geboten. Bundespräsident Frank-Walter Steinmeier hat eine positive Bilanz des sogenannten Ehrentags gezogen. Steinmeier sagte, er sei begeistert, wie viele Menschen sich bundesweit an den vielen tausend Mitmachaktionen beteiligt hätten. Er regte an, den Geburtstag des Grundgesetzes künftig jedes Jahr auf diese Weise zu begehen. 2 Wochen lang waren Menschen rund um den 23. Mai aufgefordert worden, an Mitmachgelegenheiten teilzunehmen oder selbst welche zu organisieren. Damit sollte ehrenamtliches Engagement gestärkt werden. Die Aktion ist heute zu Ende gegangen. Israels Regierungschef Benjamin Netanyahu hat die Einnahme der Festung Beaufort im Libanon begrüßt. Netanyahu sagte, das sei eine entscheidende Wendung im Kampf gegen die pro-iranische Hisbollah-Miliz. Die Kreuzritterburg Beaufort liegt gut 30 Kilometer von der israelischen Grenze entfernt. Sie hat wegen ihrer Lage mit Blick über weite Teile des Südlibanon eine große strategische Bedeutung. Israel hatte die Burg im Jahr 1982 schon einmal erobert und bis zum Jahr 2000 als Stützpunkt genutzt. In Herzogenaurach sind die Gewinner des Bundeswettbewerbs Jugend forscht geehrt worden. Bundesbildungsministerin Karin Prien übergab die Preise in verschiedenen naturwissenschaftlichen Kategorien. Ausgezeichnet wurden unter anderem ein Vorhersagemodell für seltene Eiweiße und ein KI-gestütztes System zum Schutz vor Telefonbetrug. Im Fach Physik ging der erste Preis nach Thüringen. Der Greizer Gymnasiast Ben Waldmann wurde für seine Untersuchungen zum frühen Universum ausgezeichnet. In Kamenz hat die Feuerwehr wegen eines Kellerbrandes einen ganzen Wohnblock evakuieren müssen. Wie die Polizei mitteilte, war das Feuer in der Nacht aus noch unbekannter Ursache ausgebrochen. Wegen des dichten Rauchs mussten 47 Menschen ihre Wohnungen verlassen. Verletzt wurde niemand. Der Wohnblock ist vorübergehend nicht nutzbar. Das waren die Nachrichten. Zum Wetter mit den aktuellen Temperaturen. In Dresden bedeckt 21 Grad, Eisenach wolkig 22, Erfurt wolkig 23, Gardelegen Regen 20 Grad, Hoyerswerda wolkig 25 Grad, Magdeburg bedeckt 22, Neuhaus am Rennweg wolkig 19 Grad. Oschatz bedeckt 22, Plauen wolkig 22, Wernigerode bedeckt 17 und in Lutherstadt-Wittenberg 23 Grad. Am Abend und in der Nacht gebietsweise Schauer und Gewitter bei 15 bis 20 bzw. 10 Grad. Morgen nach Südosten abziehende Schauer und Gewitter, danach sonnig bei 19 bis 24 Grad. Am Dienstag Sonne, Wolken und selten Schauer, sommerlich warm. MDR aktuell Verkehrsdienst. Vorsicht auf der A2 Richtung Berlin zwischen Thesen und Ciesa. Hier liegen Fahrzeugteile auf der Fahrbahn. A2 Richtung Hannover zwischen Irxleben und Eilsleben 10 Kilometer stockender Verkehr wegen Bauarbeiten plus 20 Minuten. Vorsicht auf der A9 Richtung Berlin zwischen Kleinmarzens und Niemegk. Hier ragt die Mittelleitplanke in die linke Fahrspur hinein. A13 Richtung Dresden zwischen Klettwitz und Ortrand 6 Kilometer stockender Verkehr plus 30 Minuten. Und im weiteren Verlauf zwischen Thiendorf und Radeburg 2 Kilometer Stau plus 15 Minuten. Im Landkreis Mittelsachsen ist die Straße zwischen Abzweig Tauscha und Penich nach einem Unfall gesperrt. Soweit der MDR aktuell Verkehrsdienst. Die Zeit 16.34 Uhr.
21: 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Im Studio Peter Hartlamp. Hallo. Das Erzgebirge hat Rohstoffe, die für neue Technologien gebraucht werden. Lithium, Zinn, Wolfram für Batterien, Chips und Klimaschutz. Die Hoffnung, abbauen in Sachsen, verarbeiten in Sachsen, einsetzen in Sachsen. Aber die neuen Bergbauprojekte brauchen viel Geld. Und das kommt oft nicht aus Sachsen, nicht mal aus Deutschland. Warum der deutsche Bergbau vom ausländischen Geld abhängig ist und warum sich das trotz Risiken wohl auch in Zukunft erstmal nicht ändern wird, darüber berichtet unser Sachsen-Korrespondent Robin Hartmann.
2: Bergbau, das klingt nach Schaufel, Stein und Schacht. Ist es auch, aber nicht nur. Moderner Bergbau ist ein Geschäft, das Jahre, manchmal Jahrzehnte vor dem Abbau beginnt. Mit Probebohrungen, Genehmigungen, Machbarkeitsstudien und mit der Investorensuche. Weltweit.
3: Australien, Kanada, auch Afrika, Südamerika.
2: Zählt Matthias Faust auf.
3: Die Branche ist in anderen Ländern und Kontinenten etabliert und dort findet man dann auch die Investoren, die bereit und in der Lage sind, solche Projekte zu finanzieren.
2: Faust ist Geschäftsführer der Saxore Bergbau GmbH, die mehrere Projekte im Erzgebirge hat. Hinter der GmbH steht eine britische Aktiengesellschaft, deren größter Investor wiederum ein australisches Bergbauunternehmen ist. Bergbau sei teuer, risikoreich und langfristig, so Faust.
3: Weltweit ist eine typische Anlaufdauer, also bis es tatsächlich losgeht, im Durchschnitt etwa 16 Jahre. Und dann gibt es die Abbauzeit, vielleicht 20 bis 30 Jahre, je nach Ressourcengröße. Und gerade in den frühen Phasen der Exploration, das heißt der Erkundung, ist es eine hochriskante Angelegenheit. Das heißt, es sind auch entsprechend hohe Renditeerwartungen, aber die Risiken sind auch hoch.
2: Daher seien Kleinanleger, die kurzfristige Gewinne erwarten, oder Banken, die auf sichere Investments setzen, selten bereit, früh in Bergbau zu investieren. Man sei angewiesen auf Risikokapital von Investoren aus dem Ausland. Und denen gehören dann auch die in Deutschland abgebauten Rohstoffe, erklärt der Rohstoffrechtler Robert Frau von der TU Bergakademie Freiberg.
4: Die Rechtsordnung nimmt meistens nicht in den Blick, was mit den geförderten Rohstoffen passieren darf. Also ob dieses Unternehmen die Rohstoffe ausführt oder eine heimische Wertschöpfungskette aufbaut, ist Sache der Unternehmen in erster Linie und nicht des Staates.
2: Zwar vergibt der Staat die Abbaurechte, aber weitere Eingriffsmöglichkeiten seien begrenzt, schilderte Professor. In anderen Ländern seien größere staatliche Eingriffsrechte möglich. auch auf die Rohstoffe.
4: Im Verteidigungsfall kann der amerikanische Präsident, glaube ich, auch Unternehmen anweisen, was sie zu tun haben, ganz konkret, um die Verteidigungsfähigkeit zu erhöhen. Das ist ein Rechtsbereich, der in Deutschland etwas unterbelichtet und wenig entwickelt ist. Da sind die Amerikaner ein bisschen robuster, würde ich sagen. Und bei den Chinesen, bei der Volksrepublik China, scheint es ähnlich zu sein.
2: Die deutsche Gesetzgebung richtet sich hingegen stark an einer Marktlogik aus. Lohnt sich der Abbau oder nicht? Und geht davon aus, die Betreiber wollen Gewinne erzielen. Andere Länder sehen Rohstoffe, Minen und Bergbau hingegen auch als politisches Druckmittel.
4: Wenn ein ausländischer Konzern auf einer europäischen Mine sitzt, kann man so eine Mine einfach dann blockieren, den Bergbau stoppen. Damit würden die Rohstoffe nicht gefördert werden. Die Expertise geht möglicherweise verloren. Das ist dann ein Mosaiksteinchen in einem großen geopolitischen Spiel.
2: Hier sei Europa angreifbar, da die deutschen Gesetze keine Durchgriffsrechte vorsehen oder erst lange Klageverfahren nach sich ziehen könnten, so der Jurist. Doch auch auf den Abbau der einheimischen Rohstoffe grundsätzlich zu verzichten, erhöht die Abhängigkeit von anderen Ländern. Martin Berthau, Leiter des Instituts für Technische Chemie an der TU Freiberg, schildert es am Beispiel Lithium.
5: Die Sache mit dem Lithium ist einfach, wir brauchen das Lithium und wir haben in Deutschland, Europa nicht wirklich eine Lithiumindustrie. Wir fangen da wirklich bei Null an. Wir sind zu 100% von China abhängig. Und wenn die Chinesen uns was nicht geben oder geben wollen, ja, dann können wir das mit Klimaschutz hier begraben.
2: Entscheidend ist für ihn, Bergbau auch für europäische Investoren attraktiver zu machen. Berthau schildert, dass es am Ende eine Frage der Einstellung und weniger des Geldes sei.
5: Ich denke nicht, dass das Geld das Problem ist. Ich glaube, Geld ist im Wirtschaftskreislauf genug vorhanden. Es sind sehr viele Ängste, Befürchtungen, Interessen da. Bergmann hat mir mal gesagt, auf einen Macher kommen 9 Mitmacher und 90 Miesmacher, weil Bergbau in Europa einfach nicht sexy ist. Und man hat eben auch Angst seitens Investoren oder von Banken auch, dass man dann ein schlechtes Image bekommt.
2: Die Vorstellungen seien oft noch geprägt von den Bergbauerfahrungen der vergangenen Jahrhunderte. Moderner Bergbau sei deutlich weniger invasiv.
5: Bergbau heißt natürlich, ich muss ein Loch buddeln. Aber es ist ein Loch. Ja, hier werden jetzt nicht Fußballfelder, Quadratkilometer, Landstriche verwüstet.
2: Dass moderner Bergbau tatsächlich anders aussieht als die alten Bilder im Kopf, will auch Saxore zeigen. Und Geschäftsführer Faust sagt, die Rohstoffe sollen in der Region verarbeitet und verkauft werden. Absichtserklärungen zielten auf Wertschöpfungsketten in Sachsen, bis hin zu den Abnehmern in der Chipindustrie in Dresden.
1: Robin Hartmann. Die Raketen- und Drohnenangriffe der Hisbollah-Miliz auf den Norden Israels gehen unvermindert weiter. Als Reaktion darauf drückt die israelische Armee im Süden Libanons weiter vor, um die Hisbollah aus der Grenzregion zu vertreiben. Nun haben Streitkräfte eine Kreuzritterfestung Beaufort eingenommen, einen strategisch wichtigen Punkt in der Region. Jan-Christoph Kitzler aus Tel Aviv.
6: Israel sei so wörtlich stärker als jemals zuvor, sagte Premier Netanyahu in einer Videobotschaft. Zuvor hatten Soldaten die strategisch wichtige Burg Beaufort eingenommen. Die alte Kreuzfahrersiedlung liegt etwa 5 Kilometer von der Demarkationslinie entfernt, die Israel und den Libanon trennt. Die Einnahme der Burg sei eine entscheidende Wendung im Kampf gegen die Hisbollah-Miliz. Schon in früheren Kriegen im Libanon galt die Einnahme der Burg als wichtig. Israels Verteidigungsminister Katz sagte, die Soldaten würden dort bleiben. Die Burg sei Teil der sogenannten israelischen Sicherheitszone im Libanon. Israel hatte den Krieg dort in den letzten Tagen ausgeweitet. Berichten zufolge sind Soldaten zum Teil bis zu 40 Kilometer ins Landesinnere vorgerückt. Israelische Soldaten und der Norden des Landes werden immer wieder mit Drohnen und Raketen aus dem Libanon angegriffen. Schulen in Ortschaften nahe der Grenzlinie bleiben auf Anweisung des israelischen Heimatschutzes geschlossen.
1: Jan-Christoph Kitzler, 16.40 Uhr.
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7: Mit Andreas Mann. Peter Hartab, du bist seit 7 Jahren in Leipzig. Was ist Mogono?
1: Keine Ahnung.
7: Motor Gohlis Nord.
1: Ja.
7: Großer Leichtathletikverein in Leipzig. Für den startet Robert Faken und gerade ist über die 1000 Meter in Dresden im goldenen Oval gestartet. Wie hat er sich denn geschlagen, Jens-Jörg Rieck?
8: Ich hab auch kurz gezögert bei Mogono, aber der ist ein richtig guter, der Robert Faken. Mindestens so gut wie viele seiner Tattoos, aber jetzt muss ich kurz, sorry, bei allem Respekt für Motor Gohlis Nord auf die Olympiasiegerin schauen. Die ist gerade in der Vorbereitung ihres ersten Versuchs und nimmt das Publikum mit. Wir sind beim Weitsprung. Malaika Mihambo, erster Versuch. 6,82 hat sie in diesem Jahr zu stehen. Sie will natürlich zu den Europameisterschaften. Sie will über die 7 Meter. Erster Versuch, jetzt angelaufen. Brett getroffen, ja, nein. Sah ein bisschen so aus von hier. Wir sitzen ein bisschen versetzt, ob es drüber war. Also ein bisschen zu weit war. Sie schüttelt jetzt auch so die Hand nach dem ersten Versuch. Entschuldigt sich so ein bisschen beim Publikum nach Versuch Nummer 1. Und das war ein ungültiger. Also zurück zum Mann von Motor Gohlis Nord. Robert Faken, 2:17:17 Saisonbestleistung. Er hatte einen schwierigen Start in dieses Jahr. Ein Handbruch in Melbourne. Er ist um die ganze Welt geflogen, sagt er spaßhaft und hat sich dann dort die
20: die Hand gebrochen beim Rennen, ist jetzt wieder langsam in Form, ist ja immer noch im Boulder, wenn er trainiert und sich vorbereitet. Aber diese 1000 Meter sind natürlich für den deutschen Rekordhalter nur eine Vorbereitung auf seine Spezialstrecke. Das sind die 1500 Meter und er war zufrieden mit seinem Auftritt.
7: Jens-Jörg Rieck, wenn er zufrieden ist, dann sind wir auch zufrieden. Und jetzt kommen wir zu Martin Raspe nach Götzis, nach Österreich. Mehrkampf-Meeting Teil 2. Die Frauen sind durch, habe ich gerade von Martin Raspe erfahren. Wie lief's denn?
10: Ja, die sind auch alle zufrieden, zumindest die, die vorne mit dabei sind. Und aus deutscher Sicht kann man auch wirklich zufrieden sein. Sophie Weißenberg hat nach fast zweijähriger Verletzungspause den vierten Rang hier herausgeholt mit persönlicher Bestleistung, deutlich über der Qualifikation für die Europameisterschaften. Also da ist alles gelaufen an diesem Wochenende, was sie sich vorgestellt hat. Die ist natürlich hochzufrieden. Vanessa Grimm als Sechste ebenfalls mit persönlicher Bestleistung qualifiziert für die Europameisterschaften und Sandrina Sprengel als Achte auch noch in den besten Acht in dieser Weltklasse. Also was will man mehr? Top-Ergebnisse aus deutscher Sicht bei den Frauen und gewonnen hat Annik Kählin aus der Schweiz mit Weltjahresbestleistung 6.726 Punkte.
7: Vielen Dank an Martin Raspe. Auch in Götzis bleiben wir weiterhin dabei. Und jetzt sind wir bei den French Open in Paris bei Guido Ringel. Guido, vor einer Stunde habe ich gesagt, eine vermeintliche Pflichtaufgabe für Alexander Zverev. Da hast du gesagt, nee, streich mal das vermeintlich. Wie sieht's denn aus in Satz Nummer 1?
11: Naja, eine echte Tendenz ist noch nicht zu erkennen, denn wir sind im ersten Satz und es ist der Tiebreak, der die Entscheidung bringen muss. Übrigens bei leichtem Regen. Das Dach ist auf dem Center Court hier noch nicht zugegangen. Das werden die Organisatoren vermutlich nach dem absolvierten ersten Satz dann in Angriff nehmen. Das dauert ein paar Minuten. Aktuell aber tröpfelt so ein bisschen, nieselt. Das ist nicht das Wetter, das Alexander Zverev hatte. Er hatte auch anfangs dieses Matches große Probleme, hat einen Ultra hinten gelegen. Gleich seinen ersten Aufschlag mal abgegeben gegen Jesper de Jong, diesen flinken Mann aus den Niederlanden, der heute Geburtstag hat, 26 Jahre alt wird. Aber dann kam de Jong zurück in die Partie, beziehungsweise Zverev kam zurück in die Partie. Sein Aufschlag war da, der Druck war zu spüren und der war dann teilweise zu groß für Jesper de Jong, um da was draus zu machen. Jetzt allerdings zum Auftakt dieses Tiebreaks wieder diese Vorhandfehler bei Alexander Zverev. Daraus kann der Niederländer Kapital schlagen. Führt mit 3-0, aber er braucht 7 Punkte, um den Tiebreak und damit den ersten Satz sich zu holen.
7: Ich habe gestern, Guido, gelesen, dass diese kühleren Temperaturen dem Spiel von Alexander Zverev überhaupt nicht entgegenkommen. Warum?
11: Das ist so, weil er liebt die Hitze, rein körperlich mag er das eher, andere schwitzen eher nicht. Er kommt damit viel besser klar als manch Gegner und es liegt auch seinem Spiel, weil der Ball dann schneller wird, teilweise aber auch höher abspringt und das ist dann für ihn, für den Winkel auch beim Schlag, für einen Mann, der 1,98 Meter misst, der bessere Punkt, um den Ball zu treffen. Er liebt die Bedingungen, aber heute sind es wirklich nur so um die 20 Grad, den Wind und dieses leichte Nieseln, das mag er nicht, aber das ist jetzt keine Begründung dafür, dass er nicht ganz so gut spielt wie in der Runde zuvor. Ist hier auch noch nichts passiert. Wir sind noch immer im ersten Satz.
7: So ist es. Guido Ringel im Tiebreak und auch Alexander Zverev werden wir hier weiterhin beobachten.
1: Mach mal, Andreas Mann. Vielen Dank. 16:45 Uhr, Sie hören MDR aktuell. Mit unserer wichtigsten Meldung, dass die SPD daran festhält, die BAföG-Sätze wie geplant zu erhöhen. Fraktionsvize Esther sagte, die Fraktion stehe geschlossen für die Umsetzung der Reform. Sie rate der Union dringend, kein Chaos zu verursachen. Weitere Meldungen mit herzlich willkommen, Jean-Marc Holkemes.
12: In Sachsen-Anhalt nimmt die Zahl der Familien mit einem Elternteil zu. Wie das Statistische Landesamt mitteilte, lebten im vergangenen Jahr 114.000 Kinder mit nur Vater oder Mutter. Vor 5 Jahren waren es noch 7.500 weniger. In Malta hat sich die regierende Labour-Partei zum Wahlsieger erklärt. Ministerpräsident Robert Abela sagte, seine Partei habe die Parlamentswahl zum 4. Mal in Folge gewonnen. Die nationalistische Partei räumte ihre Niederlage ein. Bei einer Taufe in einer Kirche in Osnabrück hat es einen himmlischen Gruß gegeben. Wie die Polizei mitteilte, schlug während der Zeremonie ein Blitz ein. Niemand sei verletzt worden. Für die Gemeinde sei es bei einem gehörigen Schrecken geblieben und einer außergewöhnlichen Geschichte. Das Wetter. Am Abend gebietsweise Schauer und Gewitter, 15 bis 20 Grad. In der Nacht dann weitere Schauer und Gewitter, 15 bis 10 Grad. Morgen nach Südosten abziehende Schauer und Gewitter, 19 bis 24 Grad. MDR aktuell Verkehrsdienst. Vorsicht auf der A2 Richtung Berlin zwischen Thesen und Sieser. Hier liegen Fahrzeugteile auf der Fahrbahn. A2 Richtung Hannover zwischen Irxleben und Alsleben. 10 Kilometer stockender Verkehr wegen Bauarbeiten. A4 Frankfurt Richtung Dresden zwischen Chemnitz Ost und Frankenberg. Hier steht ein brennender PKW auf der rechten Fahrspur. A13 Richtung Dresden zwischen Klettwitz und Ortrand. 6 Kilometer stockender Verkehr plus 20 Minuten. Soweit der MDR aktuell Verkehrsdienst, 16.47 Uhr.
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1: In Salzwedel widmet im dortigen Danail-Museum, einem einzigen Altargemälde, einen ganzen Raum. Und das mit gutem Grund. Es ist nämlich ein Originalaltar aus der Werkstatt Lukas Cranach des Jüngeren. Ein einzigartiges Stück also. Aber auch eines mit Ansprüchen an eine Temperatur oder Licht zum Beispiel. Und deswegen ist der Raum aufwendig saniert worden und jetzt wieder zugänglich. Katharina Heckel.
13: Die alte, dunkle, schwere Holztür zum Zimmer mit dem Cranach-Altar ist immer geschlossen, egal ob Besucher in ihm sind oder nicht. 16 Grad herrschen in dem kleinen Raum, ideal, um die Kunst in ihm möglichst lange zu erhalten. Das ohnehin gedimmte Licht funktioniert per Bewegungsmelde. Zu viel davon darf nicht auf die 500 Jahre alten Farben treffen, sonst verlieren sie ihre Leuchtkraft. Salzwedel hat zwar eine lange Geschichte, zum Beispiel aus der Hansezeit, der dreiflügelige Altar ist dennoch eines der Exponate, auf das man besonders stolz ist, sagt Dr. Jochen Hofmann, der Leiter des Kreiskulturamtes. Der Altmarkreis ist Träger des Museums.
14: Ja, das ist ein Original, Werkstatt Lukas Cranach der Jüngere, eines der letzten Werke, auch wo der Meister dann noch die Hand selber mit angelegt hat. Cranach der Jüngere ist dann auch wenige Jahre später verstorben und es ist schon eins der Hauptwerke der sakralen Kunst von Cranach dem Jüngeren.
13: Jahrhundertelang stand der Altar in der Salzwedler Mönchskirche. Die war Ende des 16. Jahrhunderts von einer katholischen Kloster in eine evangelische Stadtkirche umgebaut worden.
14: Salzwedel war im späten 16. Jahrhundert eine der bedeutenden Städte in der Mark Brandenburg und auch als geistliches Zentrum sehr bedeutend. Hier saß ein eigener Superintendent, der einen großen Sprengel hier hatte, der hier in Salzwedel eben die vorher leerstehende Kirche ausgebaut hat zu einer repräsentativen evangelischen Stadtkirche. Und da kam eben auch dieser echt lutherische Cranach-Altar mit hinein.
13: Gerade so hatte man 1969 den wertvollen Cranach gerettet, denn die DDR machte aus der damals baufälligen Mönchskirche eine Art Lager und entfernte dafür alles, was auf die Geschichte vor dem vermeintlichen Sozialismus hinwies. Der Altar kam ins Museum. Das Weinbergmotiv in der Mitte zeugt von Cranachs künstlerischer Perfektion und seiner reformatorischen Überzeugung.
14: Der ganze Weinberg insgesamt stellt die Kirche dar. Und da gibt es eben die Seite der Reformatoren, die diesen Weinberg des Herrn, also die Kirche, pflegt, allen Unrat hinausschafft, den Brunnen des Lebens, der hier abgebildet ist, wieder freischöpft. Und auf der anderen Seite die Papisten, die den Weinberg einreißen, der Feuer machen, den Brunnen des Lebens mit Steinen zuschütten.
13: Dr. Alexander Berberich, der neue Leiter des Danail-Museums, ist auch begeistert von Cranachs spitzfindigem Humor.
15: Cranach hat wirklich da Fratzen reingemalt. Es erinnert tatsächlich so ein bisschen an die Verfilmung von Der Name der Rose von Umberto Eco. Also ein Film, der natürlich jetzt nicht krass historisch korrekt ist, aber Parallelen hat, dass es da wirklich ausgesucht interessante Charaktere, Originale gibt. Mönche mit ganz witzigen, verhutzelten Gesichtern. Das findet man hier auch.
13: Der Altar selbst war vor gut 10 Jahren aus Anlass der großen Landesausstellung zum Reformationsjubiläum aufwendig restauriert worden. Jetzt ist sein Zimmer auf den neuesten Stand gebracht worden. Technisch im Interesse des Exponats, museologisch im Sinne aller Besucher.
15: Wir haben eine taktile Station, wo man das erfühlen kann, wenn man sehbeeinträchtigt ist. Man kann es digital sich erzählen lassen von einem jungen Handwerksgesellen aus Salzwedel, einem fiktiven, also einem Zeitgenossen, der seine Welt verstehen will. Was ist eigentlich Reformation? Wer war der Cranach? Und das so erfährt, wenn man mit dem halt auf diese Reise geht.
16: Mein Name ist Hans. Ich bin 16 Jahre alt und Lehrling bei einem Tischlermeister hier in Salzwedel.
0: Auch in unserer Werkstatt ist es lebhaft. So vergeht mein Tag. Mit viel Arbeit, doch voller Hoffnung, einst die Welt zu sehen.
15: Das ist eine ganz neue Ebene, wie man, glaube ich, so ein komplexes Kunstwerk dann erfahren und verstehen kann.
13: Ein bisschen Fantasie braucht man aber doch. Der Raum ist zu niedrig für den kompletten Altar. Deshalb hängt die Krone an der Wand gegenüber. Aber Bilder an der neuen taktilen Station zeigen das Werk in seiner ganzen Schönheit.
1: Der Bericht aus Salzwedel von Katharina Heckel, 16:52 Uhr.

0: Im Unterricht, ganz hochoffiziell und mit Erlaubnis der Lehrer, Uno, Monopoly oder Siedler von Catan spielen. Hört sich für Schüler vielleicht ein bisschen komisch an. In einer Hamburger Schule aber ist genau das das Lernkonzept jetzt. Dabei wurden extra 2 Brettspielstunden in den Stundenplan eingebaut, allerdings nur für eine Klasse als Pilotprojekt. Tim Diedrichs war in Deutschlands erster Brettspielklasse.
1: Guten Morgen! Ich möchte dann, dass gleich die Experten sich jeweils ein Spiel holen, das Material, das wir dazu brauchen, und dass ihr dann das Spiel erklärt.
2: Eigentlich sieht hier in der 6F auf den ersten Blick alles ganz normal aus. Die Schüler sitzen an kleinen Gruppentischen, daneben ihre Rucksäcke. Aber vorne stapeln sich schon die Boxen mit Gesellschaftsspielen. Hier lernen die Kinder nämlich mit Würfeln und Karten. Sie sind Deutschlands erste Brettspielklasse. Für viele Kids ein Traum, wie die 11-jährige Kaylee weiß.
3: Meine Schwester ist ja auch auf der Schule und sie ist halt immer neidisch, dass wir halt immer spielen, jede Woche. Und sagt zu mir, boah, ich möchte auch mal anstatt lernen, möchte ich auch mal spielen.
2: Kaylee ist heute eine sogenannte Expertin. Sie musste sich schon vor dem Unterricht mit dem Spiel und den Regeln beschäftigen.
3: Und die Plättchen, das sind die Felder, die müssen wir hier hin tun.
2: Heute auf dem Stundenplan das für die Schüler neue Strategiespiel Nova. Auf einem quadratischen Spielfeld müssen kleine Pappplättchen vorausschauend gelegt werden, damit auf der Spielfläche Farbkombinationen entstehen. Die geben dann Zusatzpunkte. Wer als erstes alle Plättchen los ist, der gewinnt. An Leonies Tisch knobeln sie noch immer an der richtigen Taktik. Logik, in diesem Spiel die Kernkompetenz. Das lässt die Kinder schnell auch mal in eine ganz eigene Welt abtauchen.
4: Ich vergesse sehr oft, dass ich dann in der Schule bin und konzentriere mich einfach aufs Spiel und dass ich auch beim Spiel alles richtig mache und natürlich versucht man auch zu gewinnen.
2: Konzentration, Sozialkompetenz und auch unterrichtsrelevantes Wissen wird mit den Gesellschaftsspielen vermittelt, so die Stadtteilschule. Klassenlehrer Markus Zimmermann hat das Konzept ursprünglich aus der Not heraus entwickelt.
1: Meine andere Klasse war eine sehr problematische Klasse und mit denen habe ich dann halt mich morgens vor Unterrichtsbeginn zum Spielen getroffen, weil es da teilweise Mobbingvorfälle gab. Und aus der Klasse sind dann tatsächlich viele Abiturienten hervorgegangen.
2: Ganz hinten in der Ecke des Klassenraums ist das Herzstück der Brettspielklasse, der Spieleschrank. Ein abgenutzter Holzspind, rappelvoll mit mehr als 200 Spielen. Monopoly, Schach, Uno, Scrabble. Manche von denen bisher kaum benutzt. Mathelehrer Zimmermann hat inzwischen sogar eigene Spiele entwickelt. Zum Beispiel ein Quartett mit den Namen geometrischer Form.
1: Dann habe ich das in den ersten 5 Minuten oder in den ersten 10 Minuten ausgeteilt und dann haben sie es gespielt. Und das sorgt halt dafür, dass die Kinder spielerisch die Namen lernen. Nur wenn der korrekte Name genannt wird, dann müssen sie antworten. Und dementsprechend haben die Kinder auch eine intrinsische Motivation, die Namen zu lernen.
2: Nach der großen Pause geht es in den Deutschunterricht bei Agatha Solkowska. An dem großen Bildschirm an der Wand ein Bild des gerade gespielten Strategiespiels Nova. Daneben die Aufgabe. Die Kinder sollen eine
5: Spielerklärung schreiben. Was ihr immer mündlich gemacht habt, möchten wir heute schriftlich machen.
2: Ein klassischer Aufsatz also. Nur geht es nicht um ein Gedicht oder ein Roman, sondern um ein Brettspiel. Luis liest der Klasse vor, was er an Nova besonders herausfordernd findet.
6: Man kann auch Minuspunkte kriegen, und zwar, indem man die Plättchen stapelt.
2: Lernen mit Brettspielen. An der Hamburger Schule sind sie mit dem Konzept sehr zufrieden. Im Sommer startet in Delmhorst dann Deutschlands 2. Brettspielklasse.
0: Tim Diedrichs. Betrunkene, krakelnde Fahrgäste in der Straßenbahn, uneinsichtige Schwarzfahrer, das alles kann schon mal zu unangenehmen Momenten in den Öffis führen. Deshalb haben die Magdeburger Verkehrsbetriebe gehandelt. Seit 18 Monaten ist jede Nacht ein Sicherheitsteam im Einsatz. Zwischen 20 und 4 Uhr sorgt es für mehr Sicherheit und ein gutes Gefühl in Bus und Bahn. Beatrix Heike-Roth hat das Team eine Nacht lang begleitet.
7: Grüß dich.
8: Guten Abend.
7: Guten Abend. Habt ihr irgendwas für uns?
9: 20 Uhr, Dienstbeginn für das nächtliche Sicherheitsteam der Magdeburger Verkehrsbetriebe. Gleich zu Beginn werden die 3 Männer zu ihrem ersten Einsatz gerufen. Endstelle Neustädter See. Der Straßenbahnfahrer hat bei seinem Kontrollgang eine leblose Person entdeckt.
10: Moment. Hallo. Einmal aufwarten.
9: Sebastian Schmidt vom MVB-Sicherheitsteam erklärt, wie es weitergeht.
10: Wir nehmen den jungen Herrn einmal mit raus aus der Bahn. Den werden wir nochmal sicherstellen, ob er einen Fahrschein hat oder nicht.
9: Alles Weitere regelt die Polizei. Obwohl die Männer von der Security speziell geschult sind, Ganz ungefährlich ist der Job nicht.
8: Ein anderer Fall war gewesen, dass uns ein Fahrgast direkt eine Kehle gegangen ist. Glücklicherweise, nachdem wir ihn fixieren konnten, hat er dann doch seine Daten freiwillig rausgegeben.
9: Allein schon ihre Anwesenheit steigert das Sicherheitsgefühl, sowohl bei den Fahrgästen als auch bei den Straßenbahnfahrern. Doch das Team hat nicht nur die Aufgabe zu schützen, sondern auch zu kontrollieren.
11: Schönen guten Abend, einmal die Fahrscheine bitte.
9: In der Linie 9 fischt das Team zwei Frauen aus Indien heraus. Wo das Problem liegt, dazu Sebastian Schmidt.
8: Die beiden hatten ihr Ticket zu Hause vergessen, müssen das Ganze nur nachreichen und bezahlen dann bei der MVB kleine Bearbeitungsgebühr von 9 Euro.
9: Der Einsatz des Sicherheitsteams zeigt Wirkung. Es gibt weniger Vorfälle im Vergleich zu früher. Lediglich etwa 8-mal muss das Sicherheitspersonal im Monat eingreifen.
0: Beatrix Heikeroth berichtete und die Bilder dazu können Sie in der ARD Mediathek finden. Welche Bilder bieten sich dir, Florian Rost, wenn du zum Himmel guckst?
12: Tja, zum Himmel gucke ich nicht. Die besten Wettervorhersagen, habe ich im Studium gelernt, macht man im Keller, weil dann der Blick aus dem Fenster nicht den Blick aufs Wahre vertrübt. Wir gucken lieber mal aufs Radar und das zeigt da doch ein paar kräftigere Ausschläge, vor allem in Nordthüringen momentan. Das Ganze zieht weiter langsam Richtung Mittelthüringen. Das heißt, hier müssen wir in den nächsten Stunden mit heftigen Schauern und Gewittern rechnen. Lokal stecken da Hagel und Starkregen drin. Weitere Gewitter wird es demnächst dann auch im südlichen Sachsen-Anhalt und später dann auch in Teilen Westsachsens geben.
0: Wie wird die Nacht?
12: Da beruhigt sich das Ganze nur sehr langsam. Ganz im Gegenteil, wird es vor allem in den Nordstaulagen von Thüringer Wald und Erzgebirge noch weitere, zum Teil kräftige Regenfälle geben. Das Ganze wird dann von Sachsen-Anhalt her aber schon weniger. Und das ist dann im Prinzip auch der Trend für die weiteren Nachtstunden. Im Norden lockert es auf, das Ganze bei Tiefstemperaturen zwischen 15 und 10 Grad.
0: Und ab 0 Uhr ist dann Juni. Wie startet denn der?
12: Der startet wesentlich weniger turbulent, als der Mai endete. Das heißt, wir haben es aus der Nacht heraus noch mit letztem Regen zu tun. Der zieht dann aber in Richtung Bayern und Tschechien ab. Dahinter wird es dann freundlicher. Das heißt, die Sonne kommt ab und zu mal durch. Einzelne Schauer entstehen zwar noch, längst nicht so viele wie heute und auch nicht so kräftig. Das Ganze bei 19 bis 24 Grad.
0: Florian Rost, vielen Dank. Immer mehr Jugendliche in Deutschland greifen zu Zigaretten und Co. Drogenbeauftragte der Bundesregierung wollen deshalb Tabakprodukte deutlich teurer machen. Dies ein Thema bei uns gleich nach den wichtigsten Meldungen.
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14: Um 17 Uhr mit Jean-Marc Holkemes. Die SPD hält daran fest, die BAföG-Sätze wie geplant zu erhöhen. Fraktionsvize Wiebke Ester sagte, die Fraktion stehe geschlossen für die Umsetzung der Reform. Sie rate der Union dringend, kein Chaos zu verursachen. Bundesforschungsministerin Dorothee Bär hatte erklärt, für die Reform gebe es keine Unterstützung durch die Regierungsfraktionen mehr. Kritik kam von der Thüringer Linken. Fraktionschef Christian Schaft sagte, die Erhöhung der Sätze und eine Beschleunigung der Antragsbearbeitung sei dringend geboten. Die Ukraine hat erneut Ölanlagen in Russland mit Drohnen angegriffen. Laut Medienberichten wurden Öllager am Asowschen Meer und eine Raffinerie in Saratow an der Wolga beschossen. Russische Behörden bestätigten die Treffer teilweise. Unterdessen bestätigte die Internationale Atomenergiebehörde einen Drohnenangriff auf das von Russland besetzte Atomkraftwerk Saporischschja. Die Außenseite eines Turbinengebäudes sei von einer Drohne getroffen worden. Ein IAEA-Team habe aber normale Strahlungswerte auf dem Gelände gemessen. Die drei Schwestern aus Oebisfelde in Sachsen-Anhalt, die seit Freitag vermisst wurden, sind im Ausland gefunden worden. Das teilte die Polizei mit. Nähere Angaben zum Fundort und den Umständen machten die Beamten nicht. Die Mutter hatte ihre Kinder im Alter von 8, 10 und 13 Jahren am Freitagmorgen als vermisst gemeldet. Die Polizei hatte es für möglich gehalten, dass jemand aus dem Umfeld der syrischen Familie die Kinder verschleppt hatte. Der Drogenbeauftragte der Bundesregierung, Henrik Streeck, hat höhere Preise für Zigaretten und sogenannte Vapes gefordert. Anlass ist der Wald-Nichtrauchertag. Der CDU-Politiker sagte der Rheinischen Post, die Preise müssten spürbar steigen. Dies halte gerade junge Menschen vom Einstieg ab. Zudem würden viele Raucher zum Aufhören bewegt. Die Bundesärztekammer hatte unter anderem Werbeverbote gefordert. Die Schließung des Hauptgebäudes der Technischen Universität Berlin ist möglicherweise auf Behördenversagen zurückzuführen. Der Baustadtrat von Berlin-Charlottenburg, Christoph Przinski, räumte Fehler ein. In einer Sitzung der Bezirksverordnetenversammlung sagte der CDU-Politiker, sogenannte Brandsichtschauen seien aus Personalmangel

0: bewölkt 22, Leipzig stark bewölkt 23, Magdeburg bedeckt 20 und Meiningen wolkig 23 Grad. Für die Nordwesthälfte Thüringens gelten amtliche Unwetterwarnungen vor schwerem Gewitter mit heftigen Starkregen und Hagel. In der Nacht dann im Norden Auflockerungen, sonst aber zeitweise Regen und Gewitter, 15 bis 10 Grad. Morgen südostwärts abziehender Regen, danach Übergang zu wechselnder Bewölkung mit wenigen Schauern bei 19 bis 24 Grad. Und am Dienstag teils heiter, teils bewölkt, nachmittags ein paar Schauer und sommerlich warm. MDR Verkehrsdienst, A2 Richtung Hannover, zwischen Irxleben und Alsleben 10 Kilometer stockender Verkehr wegen Bauarbeiten, hier brauchen Sie 20 Minuten länger. A4 Frankfurt Richtung Dresden, zwischen Chemnitz-Ost und Frankenberg, hier ist wegen eines Feuerwehreinsatzes nur die linke Fahrspur frei. Vorsicht auf der A9 Richtung Berlin zwischen Kleinmarzehns und Niemek. Hier ragt die Leitplanke in die linke Fahrspur hinein. Und im Landkreis Mittelsachsen ist die Straße zwischen Abzweig Tauscher und Penich nach einem Unfall gesperrt. Soweit der MDR Verkehrsdienst, 17.04 Uhr.
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2: Mit Peter Hartlapp an diesem Sonntagnachmittag. Ich grüße Sie. Das ganze Wochenende hat die FDP in Berlin getagt. Bei ihrem Parteitag wollte sie, die in einer tiefen Krise steckt, nach innen und außen einen Neustart verkünden. Doch am Ende gab es eine Kampfkandidatur um den Vorsitz. Und es bleibt der Eindruck einer Partei, die mit sich selbst und ihrem Kurs ganz schön zu tun hat. Philipp Eckstein hat den Parteitag der Liberalen für uns beobachtet.
3: Über eines kann sich die FDP nicht beschweren, mangelndes Interesse. 1500 angemeldete Gäste, 175 Medienvertreter, die beobachten, was die 662 Delegierten tun. Die Halle ist voll, Fotografen, Kameras und das bei einer Partei, die nicht mehr im Bundestag vertreten ist.
4: Ich schaue in diesen Saal und frage mich, wofür wollen wir freie Demokraten eigentlich in Zukunft stehen?
3: Carina Konrad saß mal für die FDP im Bundestag und bei der Aussprache macht sie deutlich, sie hält überhaupt nichts von einer Öffnung nach rechts. So auch ihr Parteikollege Konstantin Kuhle.
5: Natürlich sind unter den Leuten, die uns gerade den Rücken kehren, auch viele Leute, die maximal irritiert sind über die Lockerungsübungen zur AfD. Maximal irritiert.
3: Stein des Anstoßes, Aussagen zur Brandmauer, unter anderem von Wolfgang Kubicki. Im Saal ist spürbar, die Delegierten treibt das um, Spannung liegt in der Luft. Hans-Ulrich Rülke aus Baden-Württemberg warnt zwar noch, er glaube nicht,
6: dass am heutigen Tag eine Entscheidungsschlacht stattfinden sollte.
3: Doch genau dazu kommt es. Kubicki, der sich seiner Sache sicher war, hat plötzlich mit Marie-Agnes Strack-Zimmermann eine Gegenkandidatin.
7: Ich stehe hier nicht, um jemanden anzugreifen, sondern weil mir unsere Partei wichtig ist.
3: Einige Delegierte sind begeistert. Lauter Applaus, aber auch Buhrufe. Gelebte Demokratie, offene Debatten, Streit. Eine Lesart. Aber auch Empörung und Zorn über eine Aktion, die für fast alle völlig überraschend kam. Auch für Kubicki.
8: Ich nehme die Wahl an und ich spüre die Bürde der Erwartungen,
3: sagt Kubicki, nachdem er mit 59% zum Vorsitzenden gewählt wird. Seine Konkurrentin Strack-Zimmermann erhält 39% und Kurz sieht es so aus, als habe es den Richtungsstreit gegeben, den sich viele in der Partei gewünscht haben. Und jetzt der Blick voraus. Pustekuchen. Auch Martin Hagen, den sich Kubicki zum Generalsekretär gewünscht hat, erhält bei der Wahl nur schwache, knappe 59%. Und für alle ist sichtbar, die FDP ringt mit sich selbst und ihrem Kurs.
9: Er hat meine volle Unterstützung, wenn die Richtung stimmt,
3: sagt Strack-Zimmermann über Kubicki dem ARD-Hauptstadtstudio.
9: Es geht um eine Haltung. Und wer auch nur einen Hauch kokettiert mit der AfD, nennen sie es Brandmauer, nennen sie es Tralala oder Gartenhecke, wer nur ein Hauch mit dieser Partei kokettiert, wird mich auf der Zinne haben.
3: Wenig versöhnlich klingt auch der Wahlsieger Kubicki. Auf die Frage, wie er die FDPler, die für Strack-Zimmermann gestimmt haben, mehr für sich gewinnen wolle, sagt er der ARD.
10: Gar nicht, weil meine Aufgabe nicht darin besteht, irgendjemanden zu gewinnen, sondern dazu beizutragen, dass die Freien Demokraten von den Wählerinnen und Wählern wieder ernst genommen werden. Es ist völlig egal, wie wir uns nach innen selbst empfinden.
3: Am Ende des Parteitags steht die Frage im Raum, wie geht es jetzt weiter?
11: Ich bin nachdenklich, was die Folgen des gestrigen Tages sind,
3: sagt Jens Teutrine, früher mal Vorsitzender der Jungen Liberalen.
11: Es darf keine FDP geben mit 60% Kubicki und 40% Marie-Agnes Strack-Zimmermann. Das wäre ein

0: Fehler!
1: Wie sich die FDP nach diesem Parteitag wieder zusammenrauft, das werden die nächsten Monate zeigen. Der erste echte Test steht im September an. Dann wird in Sachsen-Anhalt, Mecklenburg-Vorpommern und Berlin gewählt.
2: Der Bericht von Philipp Eckstein aus Berlin. An diesem 31. Mai, Weltnichtrauchertag übrigens, und angesichts dessen fordert der Drogenbeauftragte der Bundesregierung, Henrik Streeck, deutlich höhere Preise für Zigaretten und Vapes. Der Preis dieser Produkte müsse spürbar steigen, sagte Streeck in einem Interview. Die Bundesärztekammer forderte zudem bessere gesetzliche Maßnahmen zum Schutz von Kindern und Jugendlichen. Sven Kuhnen.
3: Höhere Preise halten gerade junge Menschen vom Einstieg ab und helfen vielen Raucherinnen und Rauchern beim Aufhören, sagte Streeck. Es sei zynisch, eine deutliche Erhöhung der Tabaksteuer mit dem Argument abzulehnen, dass dann weniger Menschen rauchen und deshalb die Einnahmen sinken könnten. Dies sei kein Einnahmeausfall, den man beklagen sollte, sondern ein gesundheitspolitischer Erfolg, den man erreichen muss, sagte Streeck. Der Präsident der Bundesärztekammer Klaus Reinhardt forderte zudem strengere Gesetze, um Kinder und Jugendliche vor Zigaretten und Vapes zu schützen. Dass die Zahl junger Raucher zuletzt wieder gestiegen sei, sei höchst bedenklich, sagte er der Rheinischen Post. Zuletzt hatte eine aktuelle Studie gezeigt, dass immer mehr Jugendliche rauchen und verstärkt E-Zigaretten nutzen. Auf alle Altersgruppen verteilt bleibt der Anteil der Raucher in Deutschland dagegen weitgehend unverändert.
2: Sven Kuhnen, 17.09 Uhr. Jetzt schauen wir an die Börsen weltweit. Was war in dieser Woche wichtig auf dem internationalen Parkett? Welche Ereignisse haben den Handel geprägt? Claudia Wehrle fasst für uns die Börsenwoche zusammen.
4: Manch einer reibt sich verwundert die Augen. Da sind die vielen ungelösten Konflikte im Nahen Osten. Die Energiepreise sind explodiert. In vielen Ländern ist die Inflationsrate gestiegen. Und was passiert an den Finanzmärkten? Die Aktienkurse steigen. An den Börsen in New York und in Tokio haben in dieser Woche wichtige Indizes sogar neue Rekordstände erreicht. Und das hat viel mit dem Hype rund um das Thema künstliche Intelligenz zu tun. Und mit der Hoffnung, dass künstliche Intelligenz in Zukunft zu großen Produktivitätsfortschritten führen wird, sagt Jörg Krämer, der Chefvolkswirt der Commerzbank.
5: Und deshalb sind bereits heute die Aktienkurse gerade für die Tech-Werte natürlich sehr, sehr hoch, basierend auf dieser Hoffnung, dass sich diese vielen Investitionen in der Zukunft gewinnbringend auszahlen werden für die gesamte Volkswirtschaft und damit auch für die Tech-Unternehmen.
4: Was derzeit in diesem Bereich auf Unternehmensseite passiert, ist atemberaubend. Dell ist so ein Beispiel. Der amerikanische Computerkonzern hat in dieser Woche von glänzenden Zahlen berichtet. Zum Auftakt des Geschäftsjahres gab es bei Geschäften mit KI-Servern einen Umsatzsprung von mehr als 750%. Kaum waren die Daten bekannt, schossen Dell-Aktien im vorbörslichen Handel um fast 44% nach oben. Ein neues Rekordhoch. Auch Aktien vom US-Rivalen Hewlett-Packard Enterprise und von Lenovo deutlich im Plus. Die Europäische Zentralbank beobachtet die Euphorie an der Börse mit Sorge. Die Aktienkurse seien historisch überdehnt, so der EZB-Vizepräsident bei der Vorstellung des neuen Finanzmarktstabilitätsberichts. Historisch überdehnt, das bedeutet in diesem Zusammenhang, dass die immensen Kursgewinne nur noch bedingt etwas mit den Verhältnissen in der realen Wirtschaft zu tun haben. Die Börse eilt der wirtschaftlichen Realität zu weit voraus. Vertreter der Europäischen Zentralbank fürchten daher, dass es zu scharfen Kurskorrekturen kommen könnte und vor allem, dass die Risiken, auch die Risiken, die von Seiten der Geopolitik und von Seiten der Fiskalpolitik kommen, von Anlegern unterschätzt werden. Timo Emden, Finanzanalyst bei Emden Research, argumentiert ähnlich.
6: Ja, ich würde sagen, Anleger sind einfach zu blauäugig, werden vielleicht auch geblendet durch die KI-Euphorie in den USA, die natürlich auch rüberschwappt.
4: Zu einem ganz anderen Thema, zu einer anderen Branche. Ferrari hat in dieser Woche für Furore gesorgt mit der Vorstellung des ersten Elektromodells. Allradantrieb, für jedes Rad einen eigenen Elektromotor. Von 0 auf Tempo 100 geht es in 2,5 Sekunden. Die technischen Daten des Fahrzeugs sind beeindruckend. Doch das Design sorgt in der Fachwelt und bei Ferrari-Liebhabern für Entsetzen. Frank Schwope ist Lehrbeauftragter für Automotive and Mobility Management an der Fachhochschule des Mittelstands in Berlin. Er spricht von einer mutigen Entscheidung, die Ferrari da getroffen hat.
7: Es entspricht nicht unbedingt dem, was man von einem Ferrari erwartet. Es sieht mehr aus wie ein chinesisches Auto oder ein Tesla, mehr so ein Crossover als ein Sportwagen.
4: Ferrari geht diesen Schritt zu einer Zeit, in der andere Hersteller im Luxussegment längst vorsichtiger geworden sind, was hochfliegende Elektromobilitätsvorhaben betrifft. Porsche etwa macht keinen Hehl daraus, dass die Nachfrage nach seinen Stromern zu wünschen übrig lässt. Lamborghini hat seine E-Auto-Pläne Anfang des Jahres auf Eis gelegt. An der Börse kommen die E-Auto-Pläne nicht gut an. Ferrari-Aktien rutschen nach der Präsentation des neuen Modells deutlich ins Minus.
2: Aus Frankfurt am Main, Claudia Werle, 17.13 Uhr. Jetzt schauen wir nach Malta. Da ist ein neues Parlament gewählt worden. Gestern war Stimmabgabe. Heute wird ausgezählt. Das Endergebnis wird uns noch im Laufe dieses Tages erreichen. Die Wahlen sind von Premier Abela vorgezogen worden. Als Grund nannte er geopolitische Sorgen. Geschadet hat es ihm offenbar nicht, Anna Giordano.
0: Nach jetzigem Stand der Auszählungen zeichnet sich in Malta ein historischer Sieg ab. Die regierende Labour Party gewann zum vierten Mal in Folge. Dass Premierminister Robert Abela wiedergewählt werden würde, hatten Beobachter erwartet. Sein Vorsprung hat sich allerdings verringert und beträgt schätzungsweise nur noch 18.000 bis 19.000 Stimmen gegenüber der Oppositionspartei Nationalist Party. Bei der letzten Wahl im Jahr 2022 hatte der Vorsprung noch bei 39.000 Stimmen gelegen. Der erst 30-jährige Oppositionsführer Alex Borg hat mit seinem Wahlkampf offenbar einen Nerv getroffen. Er hat mit seiner Kritik an der rücksichtslosen Zubetonierung der Mittelmeerinsel, dem täglichen Verkehrschaos und der Intransparenz bei den Staatsschulden mehr Stimmen als erwartet gewonnen. Entgegen vieler Erwartungen einer wachsenden Wahlmüdigkeit ist die Wahlbeteiligung leicht gestiegen. Sie lag bei rund 87% und war damit einige Prozentpunkte höher als bei der letzten Wahl.
2: Anna Giordano, gleich 17.15 Uhr, Sie hören MDR aktuell. Mit unserer wichtigsten Meldung, dass die SPD daran festhält, die BAföG-Sätze wie geplant zu erhöhen. Fraktionsvize Esther sagte, die Fraktion stehe geschlossen für die Umsetzung der Reformen. Sie rate der Union dringend, kein Chaos zu verursachen. Weitere Meldungen mit Jean-Marc Holkemes.
8: Am Erfurter Hauptbahnhof ist der Brandmelder missbraucht worden. Wie die Polizei mitteilte, mussten Fahrgäste und Mitarbeiter wegen des Alarms kurzzeitig das Gebäude verlassen. Der Zugverkehr kam vollständig zum Erliegen. Die Polizei ermittelt wegen des Alarmmissbrauchs. Nach dem gewaltsamen Tod einer 38-Jährigen in Chemnitz ist in Tschechien ein Verdächtiger festgenommen worden. Der Mann soll am Morgen die Frau tödlich sowie eine weitere Angehörige schwer verletzt haben. Nach Angaben der Polizei stammen Täter und Opfer aus Afghanistan. Bei einem Brand in einem Mehrfamilienhaus in Löbau ist ein Schaden von 210.000 Euro entstanden. Wie die Polizei mitteilte, brach das Feuer im ersten Obergeschoss aus und griff auf den Dachstuhl über. Verletzt wurde niemand. Die Feuerwehr war mit 110 Kräften im Einsatz. Das Wetter. Für die Nordwesthälfte Thüringens gelten amtliche Unwetterwarnungen vor schwerem Gewitter mit heftigem Starkregen und Hagel. In der Nacht dann im Norden Auflockerungen, sonst zeitweise Regen und Gewitter, 15 bis 10 Grad. Morgen südostwärts abziehender Regen, danach Übergang zu wechselnder Bewölkung mit wenigen Schauern bei 19 bis 24 Grad. MDR aktuell Verkehrsdienst A2 Richtung Hannover zwischen Irxleben und Alsleben 10 Kilometer stockender Verkehr wegen Bauarbeiten. Vorsicht auf der A9 Richtung Berlin zwischen Kleinmarzehns und Niemek, hier ragt die Leitplanke in die linke Fahrspur hinein. A13 Richtung Dresden zwischen Klettwitz und Ortrand 6 Kilometer stockender Verkehr. Und im weiteren Verlauf zwischen Thiendorf und Radeburg 2 Kilometer Stau. Soweit der MDR aktuell Verkehrsdienst 17.17 Uhr.
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10: Mit Andreas Mann im Studio. Schönen Abend zusammen. Wir blicken erstmal schnell aufs Tennis. Achtelfinale, French Open, Alexander Zverev gegen den Niederländer De Jong. Den ersten Satz hat er im Tiebreak gezogen. Der Alexander Zverev mit 7-6. Im zweiten liegt er mit 3-2 vorn, hat die Niederländer aber noch nicht breaken können. Da bleiben wir natürlich dran und haben das auch weiterhin live hier bei uns im Programm. Und auch die Handball-Bundesliga der Frauen wollen wir heute nicht vergessen, denn da hat der BSV Sachsen-Zwickau am letzten Spieltag der Platzierungsrunde gegen den Buxtehuder SV eine 30-32 Niederlage einstecken müssen. Damit beendet das Team von Trainer Norman Rentsch die Saison auf Rang 10. Jetzt kommen wir zur Leichtathletik, zu Jens-Jörg Rieck, der bei uns beim Goldenen Oval in Dresden schon den ganzen Tag zuschaut und alles verfolgt. Malaika Mihambo ist in der Weitsprunggrube am Werk. Die hat aber erstmal ein bisschen gebraucht, um mit der Anlage offenbar klarzukommen, ne?
11: Ja, es hat gedauert, bis die Fontänen, die aufgebaut wurden, für einen erfolgreichen und gültigen Versuch dann endlich abgefeuert werden konnten. Und man hat ihr die Erleichterung auch angesehen. 3 ungültige Versuche. Es sind insgesamt hier nur 8 Athletinnen am Start. Deswegen war klar, sie wird auch noch den Versuch 4, 5, 6 machen dürfen. Aber nach 3 ungültigen passierte dann auch noch folgendes Missgeschick, dass eine der Athletinnen einen Versuch hatte, der nochmal vermessen werden musste. Es dauerte unglaublich lange und da zeigt sich halt die Nervenstärke der Olympiasiegerin aus der Pfalz. Sie sprang dann 6,72, hat sofort, und das ist 10 cm nur weniger als ihre Saisonbestleistung, die Führung übernommen und wurde hier natürlich umjubelt. Sie ist einer der Stars, die zweite Olympiasiegerin neben Yemisi Mabry, die hier wahrscheinlich sich den Tagessieg sichert.
10: Und gerade unterwegs der Lokalmatador über die eigens für ihn hier angelegte Strecke heute.
11: Ja, das ist natürlich eine große Geschichte. Ich habe im letzten Jahr hier das Glück gehabt, fantastische deutsche Meisterschaften oder Finals, wie man jetzt sagt, erleben zu dürfen in der Leichtathletik. Da war sein Sieg ja eines der ganz, ganz großen Highlights, als er hier gewinnen konnte im Sport über die 3000 Meter Hindernis. Du sagst es richtig, das ist natürlich seine Strecke. Es wird im Vorfeld der Saison, und wir sind ja am Anfang dieser Europameisterschaftssaison, die ihren Höhepunkt dann im August in Birmingham haben wird in England, es wird dann immer ein bisschen hin und her getestet und deswegen gibt es diese Strecken, die nicht so häufig gelaufen werden. 2000 Meter als Anhaltspunkt, 15,68. Es gibt sogar eine Weltbestleistung auf diesen Strecken, die nicht olympisch sind. Nennt sich das Weltbestleistung, nicht Weltrekord. Also er führt hier in diesem Feld oder ist im Moment auf der zweiten Position. Da wird er nicht hinkommen, aber er ist in einer guten Form. Und er ist natürlich, das hat man am Start gemerkt, einer, der die Herzen hier wirklich anfeuert. Und alle der 10.000 sind hier mit ihm unterwegs. Hier auf diesen 2000 Metern Hindernis.
10: Vielen Dank, Jens-Jörg Krieg. Wir müssen natürlich noch erwähnen, dass der Mann Karl Bebendorf heißt. Das haben wir ganz vergessen, aber Sie wussten sicherlich, um wen es geht. Heute Abend geht's um die deutsche Fußballnationalmannschaft. Die empfängt ab 20.45 Uhr in Mainz, Finnland. Und ich konnte im Vorfeld mit André Siems über die Partie sprechen, über dieses Spiel sprechen. Und meine Eingangsfrage an unseren Nationalmannschaftsreporter war, wie viel Vor-WM-Euphorie denn schon zu spüren ist?
12: Also ganz ehrlich, in Mainz spüre ich es jetzt noch nicht, bin ein bisschen durch die Stadt auch mal durchgegangen, habe auch mal mit dem einen oder anderen gesprochen, die wussten phasenweise gar nicht, dass heute ein Testländerspiel in Mainz stattfindet, haben sich aber dann trotzdem gefreut. Auf der anderen Seite ist es so, dass man in der Mannschaft schon eine gewisse Vorfreude spürt. Das Trainingslager war bislang jetzt nicht ein taktisch geprägtes Trainingslager in Herzogenaurach, sondern eher eins, um sich so ein bisschen zu beschnuppern, um zusammenzuwachsen. Die Familien sind da gewesen, die Frauen und die Kinder, es gab Grillabend. Dazu wurde viel Karten gespielt. Der Mau-Mau-Weltmeister unter Anführungszeichen wurde gesucht bei den Deutschen. Also es wurde sehr viel gelacht. Man will jetzt eine eingeschworene Einheit bilden. Das scheint ganz gut gelungen zu sein. Und jetzt mit diesen beiden Testspielen soll dann wirklich auch ein bisschen WM-Stimmung nach Deutschland kommen.
10: Und kurz vor dem Abflug in die USA soll es natürlich keine Verletzten geben heute Abend bei dem Testspiel. Aber trotzdem soll es natürlich ein Spiel werden, was die deutsche Fußball-Fanseele so ein bisschen positiv stimmt mit Blick auf die Weltmeisterschaft. In der heutigen Zeit wird er dann gerne und schnell mal, vor allem auch in den sozialen Medien, draufgeknallt. Wie schwierig ist das für Julian Nagelsmann und die DFB-Elf heute, die richtige Balance zu finden für dieses Spiel?
12: Ja, ich glaube, es ist sehr wichtig, dass man heute ein gutes Spiel zeigt, denn die Tests, die weisen oft auch die Richtung. Ich denke da zum Beispiel an 2018 vor dem Turnier in Russland. Deutschland hat da gegen Österreich verloren mit 1-2, nicht besonders gut überzeugt, auch anschließend gegen Saudi-Arabien nicht, musste dann nach der Vorrunde raus. 2022 davor dieses 1-0 gegen Oman, dann ebenfalls in der Vorrunde rausgefallen. Also die deutsche Mannschaft sollte heute schon schauen, dass man einen eindeutigen Sieg gegen Finnland holt. Das wird nicht leicht, denn das ist tatsächlich eine sehr defensiv orientierte Mannschaft, die sich hinten reinstellt mit einer Dreier- respektive Fünferkette dann spielt. Die musst du erstmal bespielen, da musst du erstmal durchkommen. Aber eine Mannschaft wie die deutsche mit so viel Qualität sollte das eigentlich schon schaffen.
10: Aber das ist ja quasi ein Spiel, was von der Art her dann auch gegen Curaçao und gegen Ecuador auch so zu erwarten ist. Beide, die vermutlich auch das Bollwerk aufbauen werden.
12: Ja, exakt so ist es, hat uns der Bundestrainer ja auch im Prinzip bestätigt im ARD-Exklusivinterview, als er gesagt hat, also zum einen sind die Verträge schon Monate davor gemacht worden, konnten jetzt nicht einfach mal auf Shoppingtour gehen und eine andere Mannschaft uns ausdenken, weil es uns einfach besser für die WM gepasst hätte. Und zum anderen ist es gut, weil die Finnen eben hinten drin stehen, weil sie sehr gut verteidigen und diese Abwehr, die müssen wir knacken, das werden wir gegen Curaçao und gegen Ecuador dann auch so sehen, wahrscheinlich, und dementsprechend möchte er sehen, wer sich da besonders hervortut.
10: Und das vermutlich wahrscheinlich mit einer Anfangsformation, die man dann auch gegen Curaçao so sehen könnte. Natürlich ohne Manuel Neuer und Kai Havertz vielleicht.
12: Könnte, ja. Ich bin mir nicht ganz sicher, ob Lennart Kahl tatsächlich dann von Beginn an spielen wird. 18-jähriger erste Weltmeisterschaft. Heute darf er ran, weil er gute Trainingseindrücke hinterlassen hat. Aber ob das dann schon reicht, um tatsächlich dann bei der ersten Weltmeisterschaft und im ersten WM-Spiel von Beginn an am rechten Flügel dabei zu sein, wage ich zu bezweifeln. Auch ob nicht Leon Goretzka dann für Felix Netscher spielt. Ich glaube, da ist dem Bundestrainer heute vor allen Dingen wichtig, nach der Verletzung von Netscher zu sehen, wie spritzig ist er schon wieder, welche Ideen bringt er mit für die Mannschaft. Aber ich denke doch, dass wir da dann das Duo Goretzka und Pavlovic eher sehen werden.
10: Vermutlich wird es aber nicht so ein Krimi wie gestern Abend im Champions-League-Finale zwischen Paris Saint-Germain und dem FC Arsenal, das erst im Elfmeterschießen entschieden wurde zugunsten der Franzosen. Titelverteidigung für PSG, das liegt auch am spanischen Erfolgstrainer Luis Enrique, der steht als Kontinuität und als Erfolgsformel. Anke Feller.
13: Luis Enrique hat mit Paris Saint-Germain den Titel in der Champions League verteidigt. Für den 56-Jährigen ist es bereits der dritte Erfolg als Trainer in der Königsklasse. Beim Erfolg gegen Arsenal trat PSG fast mit der identischen Startelf an wie im Finale im Vorjahr, als die Franzosen Inter Mailand mit 5:0 besiegten und den Titel in der Königsklasse zum ersten Mal gewannen. Nur der italienische Nationaltorwart Gianluigi Donnarumma hatte den Verein im Sommer verlassen und wechselte zu Manchester City. PSG ist nach Real Madrid erst der zweite Club, dem es gelungen ist, den Titel in der Champions League zu verteidigen. Ein klarer Verdienst von Trainer Luis Enrique, der vorher den Titel schon einmal mit Barca holte. Er schaffte es bei PSG, eine Spielidee umzusetzen mit einem attraktiven Offensivstil, der Fußballfans begeistert. Dembélé, der eigentlich schon als gescheitertes Talent galt, stieg unter Enrique zum Weltfußballer auf. Dabei hatte die Saison für Enrique und PSG schwierig begonnen. Bei der Club-WM im vergangenen Sommer unterlag der Verein im Finale klar gegen Chelsea und kam danach nur schleppend in die Saison. Wichtige Spieler hatten über Monate mit Verletzungen zu kämpfen und fielen zum Teil lange aus. Enrique aber fand immer wieder Lösungen und integrierte mit Senni, Majulu und Varane, Zaire, Emery erfolgreich die nächsten Talente im Kader. In der Champions League musste der Titelverteidiger nach der Gruppenphase den Umweg über die Playoffs nehmen, kam aber in der K.O.-Phase wieder ins Rollen und warf auch den FC Bayern raus.
10: Wir bleiben noch kurz beim Fußball und zwar schauen wir da auf Alexandra Popp, die ja nach 14 Jahren beim VfL Wolfsburg ihre Karriere bei Borussia Dortmund, ihrem Herzensverein, fortsetzen wird. Aber das Ganze wird nicht in der zweiten Bundesliga passieren, denn der BVB hat die Meisterschaft in der Regionalliga West verpasst und damit auch die Chance auf den Aufstieg in die zweite Liga. Die 35-Jährige wird also ihre Karriere in der Regionalliga West fortsetzen. 145 Nationalspiele, Länderspiele hat sie gemacht. Alexandra Popp, da wird sie ordentlich auf Torejagd gehen in Deutschlands dritthöchster Spielklasse. Und jetzt hören wir Jens-Jörg Rieck, denn der weiß, wie Karl Bebendorf im goldenen Oval gelaufen ist.
14: 5 deutsche Tagessiege sind schon sicher in Dresden. Im Moment gerade die Ruhe so ein bisschen vor der Auswertung der Resultate beim Hammerwerfen. Da liegt Marlin Hummel im Front. Könnte der 6. Erfolg werden, aber gerade umjubelt. Na klar, Karl Bebendorf, ein Dresdner in Dresden. Er hat hier für eines, vielleicht sogar für das Highlight gesorgt. Auf den selten gelaufenen 2000 Meter Hindernis lief er deutsche Bestleistung und Weltjahresbestleistung und persönliche Bestleistung. Also da kam einiges zusammen für den Mann, der eigentlich als deutscher Meister über die 3000 Hindernis dann auch sicherlich seinen Medaille vielleicht von den Europameisterschaften, wo er Bronze gewann, in Birmingham über diese Strecke verteidigen will. Großer Jubel auch gerade für Malaika Mihambo. Sie hat es ja spannend gemacht. 3 ungültige Versuche über den Einstieg in der Weitsprungkonkurrenz, dann 6,72 die Führung übernommen, jetzt 6,87. Das ist die beste Leistung für sie, für die Olympiasiegerin in dieser Saison. Daneben gab es ja unter anderem auch den Erfolg von Yimizi Mabry, die Mannheimerin im Kugelstoßen, die als einzige über die 19 Meter kam. Aber neben den ganz großen Namen haben auch die aus der zweiten Reihe sozusagen gestochen. Ich denke an Rosina Schneider, die sich hier über die 100 Meter Hürden mit Platz 3 die EM-Norm gesichert hat. Oder ich denke auch an Emil Agekum, den Berliner Hürdensprinter über die 400 Meter Meisterschaftsrekord, Saisonbestleistung oder wie er es kurz zusammenfasste, 10 von 10, das war der beste Saisonstart ever und jetzt der letzte Versuch von Merlin Hummel. Ich habe mit einem Auge mal rübergeschaut, aber der Hammer bleibt im Netz hängen, aber sein Sieg ist trotzdem perfekt, der 6. für die deutschen Leichtathleten hier in Dresden beim Goldenen Oval.
10: Vielen Dank an Jens-Jörg Rieck und damit wieder rüber zu Peter und den Wetteraussichten.
2: Florian Rost, wie ist denn das Wetter gerade in Dresden eigentlich?
15: In Dresden sieht es relativ entspannt aus. Da gibt es sogar noch ein paar Wolkenlücken und überwiegend trocken ist es auch. Das wird sich aber im Laufe des Abends ändern. Das heißt, dann kommen auch hier Schauer und einzelne Gewitter an. Allerdings wahrscheinlich nicht mit dem zu vergleichen, was momentan Teile Nord- und Mittelthüringens erleben. Da kracht es mitunter ganz ordentlich. Momentan vor allem Richtung Hainich weiter in den Kreis Gotha ziehend. Kräftige Gewitter mit Starkregen und kleinkörnigem Hagel, der daraus kommt. Das Ganze wird dann demnächst auch auf südliche Sachsen-Anhalt übergreifen.
2: Temperaturen?
15: Temperaturen heute Abend, je nachdem, ob es regnet oder die Sonne doch mal durchkommt, bei 17 bis 24 Grad. Die Nacht bringt dann Tiefstemperaturen zwischen 15 und 10 Grad. Der Regen staut sich vor allem noch vom nördlichen Thüringer Wald bis ins Erzgebirge. Dahinter wird es dann von Sachsen-Anhalt her langsam ruhiger. Und morgen gibt es dann einen Wechsel von Sonne, Wolken und einzelnen Schauern bei Höchsttemperaturen bis 24 Grad.
2: Danke dir, Florian.
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2: Lebhaft war er ja, der FDP-Bundesparteitag in Berlin. Aber reicht das für die Liberalen zum politischen Überleben? Jetzt mit Wolfgang Kubicki hier an der Spitze. Dazu haben wir gleich einen Kommentar. Und am Ende ist das immer noch der beste Schutz vor Wölfen. Deshalb hegen und pflegen Schäfer ihre Hütehunde nach Kräften. Jetzt Nachrichten.
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17: Um 17.30 Uhr mit Jean-Marc Heukemes. Mecklenburg-Vorpommerns Ministerpräsidentin Manuela Schwesig hat einen Bund-Länder-Gipfel zur Unterstützung von Unternehmen und Bürgern gefordert. Auf dem Ostdeutschen Wirtschaftsforum in Bad Saarow sagte die SPD-Politikerin, nötig sei eine gemeinsame Kraftanstrengung. Kanzler Friedrich Merz müsse die Länder, die Wirtschaft und die Gewerkschaften an einen Tisch holen. Gebraucht werde ein Gesamtpaket auf Bundesebene. Darin enthalten seien müssten Energieversorgung, Rente, Gesundheit und Pflege sowie eine Steuerreform für kleine und mittlere Einkommen. Die SPD hält daran fest, dass die BAföG-Sätze wie geplant zu erhöhen. Fraktionsvize Wiebke Ester sagte, die Fraktion stehe geschlossen für die Umsetzung der Reform. Sie rate der Union dringend, kein Chaos zu verursachen. Bundesforschungsministerin Dorothee Bär hatte erklärt, für die Reform gebe es keine Unterstützung durch die Regierungsfraktionen mehr. Kritik kam von der Thüringer Linken. Fraktionschef Christian Schaft sagte, die Erhöhung der Sätze und eine Beschleunigung der Antragsbearbeitung seien dringend geboten. Bundespräsident Frank-Walter Steinmeier hat eine positive Bilanz des sogenannten Ehrentags gezogen. Steinmeier sagte, er sei begeistert, wie viele Menschen sich bundesweit an den vielen tausend Mitmachaktionen beteiligt hätten. Er regte an, den Geburtstag des Grundgesetzes künftig jedes Jahr auf diese Weise zu begehen. Zwei Wochen lang waren Menschen rund um den 23. Mai aufgefordert worden, an Mitmachgelegenheiten teilzunehmen oder selbst welche zu organisieren. In Herzogenaurach sind die Gewinner des Bundeswettbewerbs Jugend forscht geehrt worden. Bundesbildungsministerin Karin Prien übergab die Preise in verschiedenen naturwissenschaftlichen Kategorien. Ausgezeichnet wurden unter anderem ein Vorhersagemodell für seltene Eiweiße und ein KI-gestütztes System zum Schutz vor Telefonbetrug. Im Fach Physik ging der erste Preis nach Thüringen. Der Greizer Gymnasiast Ben Waldmann wurde für seine Untersuchungen zum frühen Universum ausgezeichnet. In Kamenz hat die Feuerwehr wegen eines Kellerbrandes einen ganzen Wohnblock evakuieren müssen. Wie die Polizei mitteilte, war das Feuer in der vergangenen Nacht aus noch unbekannter Ursache ausgebrochen. Wegen des dichten Rauchs mussten 47 Menschen ihre Wohnungen verlassen. Verletzt wurde niemand. Der Wohnblock ist vorübergehend nicht bewohnbar. Das waren die Nachrichten. Das Wetter mit den Temperaturen. Dresden bedeckt 21 Grad, Eisenach stark bewölkt 23, Erfurt bedeckt 22, Gardelegen bedeckt 20, Hoyerswerda bedeckt 24, Magdeburg nach Regen 21 Grad, Neuhaus wolkig 19, Oschatz bedeckt 22, Plauen leicht bewölkt 23, Wernigerode wolkig 19 und Lutherstadt-Wittenberg 22 Grad. Für die Nordwesthälfte Thüringens gelten amtliche Unwetterwarnungen vor schwerem Gewitter mit heftigem Starkregen und Hagel. In der Nacht im Norden Auflockerungen, sonst zeitweise Regen und Gewitter, 15 bis 10 Grad. Morgen dann südostwärts abziehender Regen, danach Übergang zu wechselnder Bewölkung mit wenigen Schauern bei 19 bis 24 Grad. Und am Dienstag teils heiter, teils bewölkt, nachmittags ein paar Schauer und sommerlich warm. MDR aktuell Verkehrsdienst, A2 Richtung Hannover, zwischen Irxleben und Alsleben 10 Kilometer stockender Verkehr wegen Bauarbeiten, hier brauchen Sie 20 Minuten länger. Vorsicht auf der A9 Richtung Berlin zwischen Kleinmarzins und Niemek, hier ragt die Leitplanke in die linke Fahrspur hinein. A13 Richtung Dresden zwischen Klettwitz und Ortrand 8 Kilometer stockender Verkehr und im weiteren Verlauf zwischen Thiendorf und Radeburg 2 Kilometer Stau. Soweit der MDR aktuell Verkehrsdienst, 17.34 Uhr.
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2: Im Studio Peter Hartlapp. Kampfabstimmung, Richtungsstreit. Ein knappes Ergebnis für den neuen Parteichef Wolfgang Kubicki. Auf dem Bundesparteitag der FDP ist es an diesem Wochenende zwischenzeitlich richtig spannend geworden. Unsere Hauptstadtkorrespondentin Lissy Kaufmann meint, der Parteitag hat gezeigt, dass die FDP noch Kampfgeist atmet, ob sie überlebt, aber ist unsicher. Ihr Kommentar.
18: Wer hätte das für möglich gehalten? Und wer hat sowas überhaupt schon mal erlebt in der FDP? Eine überraschende Kampfabstimmung um den Vorsitz der Partei. Ein rappelvoller Saal, tosender Applaus, Buhrufe, ein offen ausgetragener Richtungsstreit. Und ein denkbar knappes Ergebnis von nicht einmal 60% für den neuen FDP-Chef Wolfgang Kubicki. Die totgesagte FDP hat gezeigt, sie atmet Kampfgeist, zeigt sich quicklebendig. Das ist ein erster kleiner Erfolg für eine Partei im Umfragetief, die im politischen Berlin und in immer mehr Bundesländern sonst nichts mehr zu sagen hat. Doch dass die FDP überlebt, ist längst nicht ausgemacht. Will sie überleben, muss Kubicki jetzt eine doppelte Herausforderung meistern. Er muss weiterhin das tun, was er besonders gut kann, nach außen hin auffallen, damit die FDP nicht in der Bedeutungslosigkeit versinkt. Und gleichzeitig muss er das tun, was er selbst bisher noch gar nicht für nötig hält, nämlich die Partei wieder zu einen, dafür zu sorgen, dass der sichtbar gewordene interne Richtungsstreit die FDP nicht zerreißt. Es ist eine paradoxe Herausforderung. Kubicki ist nämlich bislang mit genau jenen Thesen aufgefallen, die in der FDP zu einem Richtungsstreit geführt haben. Es geht um die Frage einer Brandmauer zur AfD. Was genau heißt es, wenn Kubicki sagt, er halte nichts von ihr? Und was genau meint sein neuer Generalsekretär Martin Hagen, wenn er von der Brandmauer als Popanz spricht? Viele in der Partei fürchten einen Rechtsruck. Kubicki muss jetzt Zweifel aus dem Weg räumen, Zweifel über die klare Distanz der FDP zur AfD. Er muss eigene Themen setzen, zeigen, wofür er, wofür die FDP überhaupt noch steht und warum sie gebraucht wird. Darin liegt für Kubicki auch eine große Chance. Kubicki sieht sich selbst als Bürgerrechtler, als Kämpfer für Meinungsfreiheit, gegen staatliche Einmischung und Bevormundung. Ja, er sieht sich sogar als einen Sozialliberalen. Elemente, mit denen die Partei in den vergangenen Jahren nicht mehr aufgefallen ist und die einige potenzielle Wähler vermisst haben. Es sind auch Themen, die einige der internen Kritiker gerne stärker betonen möchten. Wenn Kubicki es klug anstellt, besteht die Chance, damit nach innen zu einen und nach außen zu wirken. Eine Chance, doch nochmal die 5%-Hürde zu knacken. Vor allem in Sachsen-Anhalt, wo im September gewählt wird. Dort setzt man jetzt die ganze Hoffnung auf Wolfgang Kubicki und dessen, man wird ja wohl noch sagen dürfen, Mentalität. Die anstehenden Landtagswahlen werden ein wichtiger Test sein für den neuen Chef.
2: Der Kommentar zum Bundesparteitag der FDP an diesem Wochenende von Lissy Kaufmann, 17.37 Uhr. Russland wirft der Ukraine vor, das Atomkraftwerk in Saporischschja angegriffen zu haben. Kiew streitet das ab. Die Internationale Atomenergieagentur IAEA hat sich über die Vorgänge besorgt gezeigt und fordert Zugang zum AKW. Jürgen Buch.
19: Russische Behörden haben erklärt, eine ukrainische Drohne hätte ein Gebäude auf dem Kraftwerksgelände beschädigt. Nach Angaben des russischen Konzerns Rosatom soll der Maschinenraum des Reaktorblocks 6 getroffen worden sein. Es sei niemand verletzt worden und es gebe keine erhöhte radioaktive Strahlung, teilte der Konzern mit. Weiter hieß es, der Angriff sei mit einer glasfasergesteuerten Drohne gezielt erfolgt. Das russische Verteidigungsministerium teilte außerdem mit, es seien auch zwei Fahrzeuge auf dem Kraftwerksgelände beschädigt worden. Die Ukraine hat die russische Anschuldigung zurückgewiesen. Das ukrainische Militär erklärte, es handle sich um eine propagandistische Falschinformation. Die russische Seite habe keine Beweise vorgelegt. Außerdem erklärte das ukrainische Militär, dass es über keine glasfasergesteuerten Drohnen verfüge, die die große Distanz zwischen Front und Kraftwerk überwinden könnten. Die Internationale Atomenergiebehörde hat besorgt auf die Meldungen über einen angeblichen Angriff auf das Atomkraftwerk Saporischschja reagiert. In einer Erklärung hat die Organisation Zugang zum Kraftwerk für ihre Experten gefordert. Das Atomkraftwerk ist das größte in Europa. Russische Truppen haben es nach ihrem Einmarsch in die Ukraine 2022 besetzt.
2: Jürgen Buch. In Frankreich ist es bei den nächtlichen Ausschreitungen nach dem PSG-Sieg zu deutlich mehr vorübergehenden Festnahmen gekommen als zunächst angenommen. Die Behörden korrigierten die Zahl nach dem Champions-League-Finale, was PSG gegen Arsenal im Elfmeterschießen gewann, nach oben auf landesweit 780 Festnahmen, ein Drittel mehr als im vergangenen Jahr. Weit über 400 Personen befinden sich immer noch in Polizeigewahrsam. Julia Borutta.
20: Nach Angaben des Innenministeriums wurden 57 Sicherheitskräfte verletzt. Außerdem starb ein Motorradfahrer, als er mit seinem Fahrzeug auf der Stadtautobahn gegen eine Betonabsperrung knallte. Zwischenzeitlich hatten hunderte Fans die Autobahn blockiert. Zudem wurde ein junger Mann verletzt, als vier Menschen im Streit um einen angeblichen Diebstahl mit einem Messer auf ihn losgingen. Innenminister Laurent Nunez beklagte am Nachmittag bei einem kurzen Pressestatement: Viele Wurfgeschosse und vor allem immer mehr Feuerwerkskörper werden auf die Beamten abgeschossen. Augenzeugen berichteten, wie junge Männer sogenannte Bombenrohre, bei denen mehrere Feuerwerksexplosionen in kurzer Folge abgeschossen werden, waagerecht gegen die umstehenden Personen und auch gegen Beamte einsetzten. Zur Stunde versammeln sich tausende Menschen auf dem Champ de Mars am Fuße des Eiffelturms, um die Parade der siegreichen Spieler mitzuverfolgen. 6000 Polizisten sind im Einsatz, um die Siegesfeier zu sichern. Am Abend wird die Mannschaft von Frankreichs Präsident Emmanuel Macron im Élysée-Palast empfangen.
2: Wunderbare Überleitung zum Sportblock mit Andreas Mann, 17.40 Uhr.
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10: Ja, ausnahmsweise klappt's mal bei dir, Peter. Vielen Dank an diesem Sonntagabend. Wir schauen rüber zu Jens Jörg-Grieg, der ist bei uns beim Goldenen Oval mit dabei. Und wir kommen perfekt zu den 100 Metern der Männer, aber da ist mittlerweile eine Bahn leer geworden, JJ.
11: Und das ist die Bahn des deutschen Rekordhalters. Jetzt schauen wir auf die anderen, die jetzt hier im 100-Meter-Feld unterwegs sind und mit dabei ist. Ist beispielsweise auch ein Mann aus Köln und das ist Wolf und der wird jetzt wahrscheinlich das ganze Ding gewinnen. Yannick Wolf von Munich Athletics ist derjenige, der sich am Ende durchgesetzt hat in 10,13 Sekunden in dieser Entscheidung. Meeting-Rekord, einer von vielen, vielen Meeting-Rekorden dieses Tages. Also Dresden hat hier vor 10.000 ordentlich was erlebt. Wir haben jetzt, muss jetzt schnell durchziehen, 1, 2, 3, 4, 5, 6. Also wir sind schon über einem halben Dutzend deutscher Tagessieger. Sicherlich gerade besonders überjubelt der des Dresdners, der über diese 2.000 Meter, es wurde im Stadion natürlich hier als deutscher Rekord verkauft. Das ist eine deutsche Bestleistung, weil diese Strecke keine olympische Strecke ist, für eines der Highlights sorgte. Es werden die beiden Olympiasiegerinnen am Ende ganz oben hier sicherlich in den Schlagzeilen stehen. Die Misi Mabri im Kugelstoßen und natürlich Malaika Mihambo im Weitsprung der Frauen. Und wir warten ja noch, das muss man sagen, auf das letzte Highlight. Da freue ich mich auf ein großes Duell, denn wir haben Gina Lückenkämper gesehen, die hier schon Meeting-Rekord lief. Stichwort, hatten wir ja schon erwähnt, 11,29. Wir reden also vom 100-Meter-Sprint. Aber Rebecca Hase, die Sechsin, lief noch einen Ticken schneller. Die war noch 700stel schneller. Und diesen Showdown, das wird dann zugleich das letzte Rennen sein hier. 17,45 soll der Start sein. Und ich hoffe, es gibt dann nicht
14: wieder Fehlstarts mit dem lautesten Startschuss der Welt. Den hat Dresden hier heute definitiv geliefert.
10: Vielen Dank, Jens Jörg Rieck. Dann schon jetzt mal deine Ohren, aber nicht die von Martin Raspe, der uns jetzt hoffentlich in Götzis hört beim Mehrkampf-Meeting. Die Frauen sind schon durch. Bei den Herren steht das große Finale kurz bevor.
1: Ja, das große Finale, der Showdown sozusagen. In 8 Minuten um 17.50 Uhr geht's los mit den 1500 Metern. Und da wird sich dann zeigen, ob Leo Neugebauer oder Simon Ehammer diesmal der Sieger in Götzis heißen wird. Und wenn man auf den Zwischenstand schaut, nach dem Speerwurf, den übrigens Niklas Kaul gewonnen hat mit über 78 Metern, der sich davon damit auch auf den 4. Gesamtrang nach vorne katapultiert hat. Aber wenn wir nochmal nach vorne schauen, Simon Ehammer oder Leo Neugebauer, einer von den beiden, der Ehammer, der hat ja gute 100 Punkte Vorsprung und da müsste schon Leo Neugebauer über die 1500 über sich hinauswachsen und eine Topzeit laufen, während Simon Ehammer eher hinterherlaufen müsste. Also ich fürchte fast, dass Leo Neugebauer sich mit Platz 2 zufrieden geben muss, aber man weiß es nicht, man muss ja auch so ein Rennen erst bestreiten. Nichtsdestotrotz Top-Wettkampf von Leo Neugebauer aktuell auf Rang 2. Niklas Kaul, wie gesagt, 4. und der ist ein toller 1500-Meter-Läufer. Der hat also noch alle Chancen, vielleicht sogar aufs Podest zu kommen und das ist dann auch aller Ehren wert in einer Saison, die ja ihren Höhepunkt dann haben wird im August mit den Europameisterschaften. Und da sind also die deutschen Zehnkämpfer auf jeden Fall zu den Favoriten zu zählen. Und nicht vergessen dürfen wir Amadeus Gräber, den erst 21-jährigen Nachwuchs-Zehnkämpfer, der hier einen tollen Wettkampf macht und im Zwischenklassement auf Rang 6 liegt.
10: Vielen Dank, Martin Raspe. In einer Stunde sind wir dann alle schlauer, dann ist das nämlich durch. Da schalten wir ein letztes Mal nach Götzis, jetzt schalten wir wieder nach Paris zu Guido Ringel, Alexander Zverev auf Kurs Viertelfinale.
21: Definitiv 2-0 die Satzführung in seinem Match gegen Jesper de Jong aus den Niederlanden und 2-0 auch die Führung im dritten Satz und ich darf das prognostizieren, das wird auch der letzte Satz. Zverev wird, je länger das Match dauert, immer besser, immer stärker, erlaubt sich praktisch keine Fehler mehr, setzt Jesper de Jong den jungen Niederländer immer wieder unter Druck. Es ist ja, ich will nicht sagen vom Papier her ein Klassenunterschied, aber der eine ist die Nummer 3 in der Welt und der andere, de Jong, nicht einmal ein Top-100-Spieler und das macht sich dann eben auch hier bemerkbar. Der Niederländer de Jong hat einfach nicht diese Möglichkeiten, die ein Zverev besitzt, den Gegner unter Druck zu setzen. Zverev vor allem mit seiner brutal harten Vorhand immer wieder in der besseren Position. Der Aufschlag kommt auch. Zverev wird gewinnen.
10: Sagt Guido Ringel. Ich würde das auch so unterschreiben. Das lässt er sich nicht mehr nehmen.
2: Andreas Mann, vielen Dank. 17.45 Uhr. 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Mecklenburg-Vorpommerns Ministerpräsidentin Manuela Schwesig hat einen Bund-Länder-Gipfel zur Unterstützung von Unternehmen und Bürgern gefordert. Auf dem Ostdeutschen Wirtschaftsforum in Bad Saarow sagte sie, nötig sei eine gemeinsame Kraftanstrengung. Das ist unsere wichtigste Meldung zur Stunde. Weitere mit Jean-Marc Heukemes.
22: Schwere Unwetter haben im Eichsfeld zu zahlreichen Feuerwehreinsätzen geführt. Wie die Rettungsleitstelle in Heiligenstadt mitteilte, geht es überwiegend um vollgelaufene Keller. Auch seien Bäume umgestürzt. Zudem stünden Straßen unter Wasser. In Myanmar sind bei einer Explosion in einem Munitionslager mindestens 50 Menschen ums Leben gekommen. Nach Angaben der Rettungskräfte gibt es mindestens 70 Verletzte. Zahlreiche Häuser in der Umgebung seien beschädigt. Die Rebellengruppe TNLA bestätigte, dass es sich um ihr Waffendepot handelt. Ein Angler hat in der Donau nahe Neu-Ulm ein Auto entdeckt. Wie die Polizei mitteilte, soll das Fahrzeug seit rund 50 Jahren im Wasser gelegen haben. Es handle sich um einen Opel Manta, Baujahr 1970. Wie und wann er in den Fluss geriet, ist unklar. Das Wetter. Für Teile West- und Mittelthüringens gelten amtliche Unwetterwarnungen vor schwerem Gewitter mit heftigem Starkregen und Hagel. In der Nacht dann im Norden Auflockerungen, sonst zeitweise Regen und Gewitter, 15 bis 10 Grad. Morgen südostwärts abziehender Regen, danach Übergang zu wechselnder Bewölkung mit wenigen Schauern bei 19 bis 24 Grad. MDR Aktuell Verkehrsdienst. A2 Richtung Hannover, zwischen Irxleben und Alsleben 10 Kilometer stockender Verkehr wegen Bauarbeiten. Hier brauchen Sie 20 Minuten länger. Vorsicht auf der A9 Richtung Berlin, zwischen Kleinmarzins und Niemek ragt die Leitplanke in die linke Fahrspur hinein. A13 Richtung Dresden, zwischen Klettwitz und Ortrand 8 Kilometer stockender Verkehr plus 30 Minuten. Soweit der MDR Aktuell Verkehrsdienst, 17.47 Uhr.
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2: In Zeiten erneuerbarer Energien ist immer wieder die Verfügbarkeit des produzierten Stroms das große Problem. Deshalb wird in Ibbenbüren der größte Batteriespeicher Nordrhein-Westfalens gebaut. Bezeichnenderweise auf dem Gelände eines ehemaligen Steinkohlekraftwerks. Der Batteriespeicher soll befüllt werden mit Windstrom von der Nordsee. Simon Lennartz.
5: Strom von den Nordsee-Windparks speichern, wenn der Wind weht, und dann in Westfalen und dem Ruhrgebiet verteilen, wenn besonders viel davon gebraucht wird. Das ist in aller Kürze die Idee und das Geschäftsmodell der geplanten Großbatterieanlage in Ibbenbüren. Die Stadt will in Zukunft die grüne Steckdose für Westfalen und das Ruhrgebiet sein, sagt Ibbenbürens Bürgermeister Marc Schramayer.
6: Das ist ein tolles Projekt für Ibbenbüren. Das ist eine tolle Entwicklung jetzt. Ist ja auch ein bisschen wieder maßstabsetzend, was da gerade passiert. Der größte oder der leistungsstärkste Batteriespeicher. Grüne Steckdose, der Windstrom kommt von der Nordsee. Wir haben den größten Konverter im Netz von Amprion mit über 2000 Megawatt Leistung, der da entsteht. Und jetzt kommt noch eine sehr leistungsstarke Batterie dahinter, die dann tatsächlich auch in den Schwachlastzeiten, wenn wenig Abnahme ist, den ankommenden Strom speichert und in den Starklastzeiten, in hohen Nachfragen letztendlich dann entsprechend wieder ausspeichern wird. Die alte Energie geht, die neue kommt.
5: 2018 wurde in Ibbenbüren die letzte Kohle gefördert. Mit dem neuen Industrie- und Gewerbegebiet will die Stadt jetzt umbauen. Aus Sicht der Stadt Ibbenbüren ist die Entwicklung des Geländes, wo früher Zeche und Kraftwerk waren, das wichtigste Projekt des Strukturwandels angestoßen. Aus Sicht des Investors, der Gesellschaft für Großbatterieanlagen aus Köln, ist es die aktuell größte geplante Anlage dieser Art in NRW.
23: Wir brauchen wahrscheinlich nicht sehr viele Anlagen, aber sehr große Anlagen und davon eine ganze, mehr als eine Handvoll. Der Speicherboom wird weitergehen und natürlich auf Dauer wird die erneuerbare Energie sich nur rechnen, also finanzierbar sein für die Menschen, für die Wirtschaft, wenn wir viel Speicher haben. Und das geht nur über Batterien. Davon sind wir zumindest überzeugt und bis jetzt hat uns die Zeit auch recht gegeben.
5: Peter Jumperz ist Investor. Zahlreiche Container voller Batterien, die den Strom automatisch speichern und wieder weiterleiten. Zig hunderte einzelne sogenannte LFP-Batterien, ähnlich der von modernen E-Autos, will er in Ibbenbüren bauen. Zweimal pro Tag soll so Strom für bis zu 500.000 Haushalte zwischengespeichert werden. Ferngesteuert, smart. Auf der Anlage selbst wird dann niemand arbeiten, sagt Peter Jumperz.
23: Die Menschen hier haben ja viele Jahre, Jahrzehnte mit der Kohle, nicht nur mit dem Bergwerk, sondern auch mit dem Kraftwerk, dem Steinkohlekraftwerk, eines der größten Europas gelebt, kennen das, hatten es lieb gewonnen, dann wurde es abgebrochen. Das ist jetzt eine neue Technologie, mit der sie sich wieder auch anfreunden können und wenn sie wissen, wie es funktioniert, auch ihren Wert sehen. Und das ist, glaube ich, für mich ein wichtiges Thema, dass man sieht, dass die Gemeinschaft, die Stadt Ibbenbüren, die Menschen hier das auch unterstützen und wollen.
5: Im Herbst 2028 könnte der 300 Millionen Euro teure und 5 Hektar große Batteriespeicher dann ans Netz gehen. Frühestens. Verzögerungen sind nicht ausgeschlossen.
2: Simon Lennartz, 17.51 Uhr gleich.

0: Bienen sind ja besonders wichtig für die Natur. Die meisten von uns denken dabei vor allem an die Honigbienen. Und um den Nachwuchs in den Bienenstöcken kümmert sich unter anderem der Imkerverein Arnstadt. Der betreibt in Gelberg die älteste Belegstelle. Da gibt's quasi Bienensex unter kontrollierten Bedingungen. Wie das funktioniert? Katja Bohmeier zu Besuch im Bienenpuff.
1: Es ist ein emsiges Summen am Ortsrand von Arnstadt. Und mittendrin steht Bienenzüchter Albrecht Stoß. Er bereitet gerade rund 30 Zuchtbienenvölker für den Transport nach Gelberg vor. Dafür bekommen die Bienenstöcke eine extra Etage und die Völker einen prüfenden Blick.
2: Ich muss als erstes gucken, ob Eier da sind, dass also die Königin vorhanden ist, dass die Brut gut aussieht, dass sie sich gut entwickeln. Das sind die Drohnen. Wesentlich größer und pummeliger als die Arbeitsbienen.
1: Denn auf die männlichen Bienen kommt es an. Ganz besonders auf ihr Erbgut.
2: Ja, weil wir einmal sanftmütige Bienen haben wollen. Wir wollen Bienen haben, die hohe Bestäubungsleistung haben. Und wir wollen Bienen haben, die mit der Varroamilbe selbst zurechtkommen.
1: Und dadurch nicht oder deutlich weniger behandelt werden müssen, sagt Züchter Albrecht Stoß. Damit die richtigen Drohnen genau diese Eigenschaften auch an die Bienenköniginnen weitergeben, wird nichts dem Zufall überlassen.
2: Die Bienenköniginnen werden eigentlich ausgetrickst. Man nimmt alle geschlechtsreifen Drohnen aus diesem Gebiet weg und stellt dort Völker auf und lässt deren Drohnen fliegen. Und was wollen die armen Königinnen machen? Sie können sich nur mit den Drohnen paaren, die da sind. Und damit haben wir eine gewisse Zuchtauslese.
1: Die Belegstelle öffnet Anfang Juni. Sie ist sehr gefragt. Die ersten Bienenköniginnen sind schon angemeldet. Stoß rechnet bis zum Ende der Saison mit rund 2000 Tieren aus ganz Deutschland, aber auch den Niederlanden, der Schweiz und Polen, die für den Akt extra nach Gelberg kommen.
2: Im Gattungsflug fliegt sie zu den sogenannten Drohnensammelplätzen. Die Drohnen machen dann Wettfliegen. Wer als Erste die Königin erreicht, hält sie fest, schiebt das Geschlechtsorgan in die Königin ein. Das Ganze reißt ab, der Drohn fällt runter, der Nächste kommt wieder und wieder und wieder und das 18 Mal hintereinander. Und dann fliegt die Königin zurück und Sex ist fürs ganze Leben erledigt.
1: Die Drohnen hingegen bezahlen das kurze Vergnügen mit dem Tod.
0: Von den Bienen zu den Wölfen. Immer wieder ein Aufregerthema. Vor allem Viehhalter sind immer wieder betroffen, wenn so ein Rudel oder ein einzelnes Tier über eine Schaf- oder Ziegenherde herfällt. Zum Schutz werden möglichst hohe Zäune aufgestellt oder es kommen verschiedene Hunderassen zum Einsatz. Gerade Schäfer schwören dabei auf die letztere Variante. Franz Altrogge hat sich das mal erklären lassen.
3: Komm her, komm, komm, komm!
4: Ein Anführer und hundertfache Gefolgschaft. Christoph May hat inzwischen mehrere Hunde dabei. Neu sind die Wachhunde, auch Herdenschutzhunde genannt, aber erstmal sind es die klassischen Schäferhunde, also die Hütehunde, die den Laden zusammenhalten.
5: Der Hütehund hält mir jetzt die Schafe hier auf dem Feld, wo sie fressen sollen. Und der Herdenschutzhund muss hinterher aufpassen, wenn ich nicht da bin.
3: Chirico.
4: Die Hütehunde springen herum, haben Namen und sind quasi die Tagschicht. Will der Schäfer die Herde verlassen, kommen sie ins Auto und die Kollegen Schutz- oder Wachhunde haben Dienst. Die sollen wirklich nur auf einen hören und alles Fremde fernhalten. Sie sind definitiv nicht so freundlich, wie sie erst wirken.
5: Die können anders. Gerade wenn es nachher dunkel wird, dann sind die ganz anders. Dann sind die sofort auf an. Zu ihrem Herrchen absolut freundlich und nett. Und jeder Fremde wird halt verbellt. Das sind dann Krieger. Die sind Soldaten für die Schafe, die Wachmannschaft.
4: Das geht sogar so weit, dass die Tiere nicht einmal Namen haben.
5: Nee, der Herdenschutzhund haben keinen Namen bei uns. Damit die Spaziergänger, Fußgänger, irgendjemand die anlocken könnte, das ist einfach ein No-Go. Da ich die Herden nicht 24 Stunden selber bewachen kann, habe ich mich entschieden, Herdenschutzhunde anzuschaffen. Seitdem ich die habe, habe ich eigentlich Ruhe.
4: Das Schlüsselerlebnis war vor einem Jahr. Pfingsten in Böhnen zwischen Unna und Hamm.
5: Hier war der Wolf von Freitags auf Samstags drin und hat 5 Schafe gerissen. Ein Schaf hat es geschafft. Zwar schwer verletzt, aber 5 waren tot.
4: Außerdem war die Herde nicht mehr zusammen. Einzelne Schafe sind dann eine Gefahr für Straßen und Bahngleise. Christoph May hat mehrere Herden, die meistens im östlichen Ruhrgebiet unterwegs sind. Er bildet seine verschiedenen Hunde selber aus. Sie auch zu füttern, ist teuer.
5: Ich brauche 680 Kilo Hundefutter in 8 Wochen. Eine Palette Hundefutter, die da durchgeht.
4: Immerhin, so funktioniert es. Denn hierzulande sind die Wölfe meistens einzeln unterwegs.
5: Wie es einzelne Wölfe sind, durchziehende Wölfe, glaube ich, haben wir eine gute Chance mit den Hunden. Wenn es zur Rudelbildung kommt, muss ich immer mehr Hunde in der Herde haben, wie das Rudel Wölfe stark ist. Und da wird's dann schwierig.
4: Das Publikum scheint jedenfalls recht zufrieden.
0: Hunde zum Schutz vor Wölfen, der Bericht von Franz Altrauger. In Lohburg im Jerichower Land gibt's eine ganz besondere Rarität, ein 100 Jahre altes fahrbereites Feuerwehrfahrzeug. Konkret eine Köbe Automobil Überland Motorspritze. Und diese Spritze gehört zu den ältesten Feuerwehrfahrzeugen in Sachsen-Anhalt. Bis Mitte der 1960er Jahre war es noch im Einsatz. Marila Zielke hat sich das mal zeigen lassen.
6: Na komm, noch einmal. Mach mal.
7: Es ist ein echtes Schätzchen und der ganze Stolz von Feuerwehrmann Horst Lehmann. In der Feuerwehrhalle mitten in Lohburg steht die Lady in Red. Vier Gänge, Benziner, Vollgummireifen, Spitzengeschwindigkeit 60 km/h. So ein altes Gefährt braucht schon jede Menge Feingefühl.
6: Ist schon nicht leicht. Sie hat kein synchronisiertes Getriebe, keine Lenkhilfe, die Kupplung. Das geht alles sehr schwer. Mit einem neuen Auto kann jeder fahren, aber hier ist schon, man muss schon ein bisschen Gefühl und Erfahrung zeigen.
7: Für 21.000 Goldmark ist das Löschfahrzeug vor genau 100 Jahren angeschafft worden. Glücklicher Besitzer war damals die Stadt Lohburg. Die Hälfte der Zeit fährt es Horst Lehmann.
6: Mein Ein und Alles, ja, da lasse ich auch so schnell keinen anderen drauf. Da ist noch ein Fahrer, gibt's noch, der ab und zu mal ansonsten, was ich stemmen kann, hier mache ich alleine mit sehr. Ja.
7: Der 77-Jährige hegt und pflegt das Schätzchen der Feuerwehr in Lohburg, das heutzutage manchmal als Hochzeitsauto oder bei runden Geburtstagen zum Einsatz kommt.
6: Na ja, ne Putzen, da müssen wir schon. Letzten erst den Kühler haben wir wieder poliert da. Da haben wir gut 2,5 Stunden gewirtschaftet. Ja, ja, ja, ein bisschen Pflege braucht die alte Oma hier schon, ja.
7: Und die bekommt sie. Um den Erhalt des Feuerwehrfahrzeuges und auch um solche besonderen Teamausfahrten kümmert sich der Feuerwehrförderverein. Das ist für die rund 60 Feuerwehrleute enorm wichtig. Die Lohburger halten zusammen, sind offen für Neues und hüten vor allem auch die Schätze der Vergangenheit.
0: Marila Zielke mit diesem Beitrag. An diesem Sonntagnachmittag, kurz vor 18 Uhr. Wie ist denn das Wetter, Florian Rost?
8: Das ist in manchen Teilen Mitteldeutschlands ziemlich turbulent. Momentan ziehen kräftige Gewitter in Richtung Thüringer Becken, kommen vom Hainich her, kommen langsam auch weiter in Richtung nördlichem Thüringer Wald und Richtung südliches Sachsen-Anhalt voran. Das heißt, hier herrscht am ehesten in den nächsten Stunden Unwettergefahr durch heftigen Starkregen und auch durch Hagel. Im Laufe der Nacht kann es dann vor allem in den Nordstaulagen von Thüringer Wald und Erzgebirge noch weitere Starkniederschläge geben. Das Ganze wird dann aber von Sachsen-Anhalt her nachlassen. Hier kann es dann auch mal auflockern. Temperaturen gehen zurück auf 15 bis 10 Grad.
0: Wie beginnt morgen am Montag der Juni?
8: Erstmal noch relativ grau, vor allem mit Blick Richtung Thüringen, Richtung Sachsen. Hier herrscht auch noch leichtes Getröpfel, was dann allerdings übers Erzgebirge und den Thüringer Wald abzieht. Dahinter lockert es von Sachsen-Anhalt her weiter auf. Die Sonne kommt also gelegentlich durch. Allerdings muss sie sich den Himmel mit ein paar Quellwolken teilen. Einzelne Schauer sind auch dabei, werden allerdings nicht so viele sein wie heute und auch längst nicht so kräftig. Heftig ausfallen, aber auch die Temperaturen kommen nicht mehr an die des heutigen Tages ran. Schluss ist morgen bei 19 bis 24 Grad.
0: Danke dir, Florian. Großbritannien will das Rauchen abschaffen. Die Möglichkeit, legal an Zigaretten zu kommen, sollen schrittweise eingeschränkt werden. Wir fragen uns, ob das Konzept erfolgsversprechend ist und beschäftigen uns auch nochmal mit dem Bundesparteitag der FDP an diesem Wochenende.
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10: Um 18 Uhr mit Jean-Marc Heukemes. Mecklenburg-Vorpommerns Ministerpräsidentin Manuela Schwesig hat einen Bund-Länder-Gipfel zur Unterstützung von Unternehmen und Bürgern gefordert. Auf dem Ostdeutschen Wirtschaftsforum in Bad Saro sagte die SPD-Politikerin, nötig sei eine gemeinsame Kraftanstrengung. Kanzler Friedrich Merz müsse die Länder, die Wirtschaft und die Gewerkschaften an einen Tisch holen. Gebraucht werde ein Gesamtpaket auf Bundesebene. Darin enthalten seien müssten Energieversorgung, Rente, Gesundheit und Pflege sowie eine Steuerreform für kleine und mittlere Einkommen. Schwere Unwetter haben in Westthüringen eine Gasleitung beschädigt. Wie die Polizei mitteilte, hatte ein Blitz in einem Baum in Diedorf im Unstrut-Hainich-Kreis eingeschlagen. Dieser sei umgestürzt und habe die Leitung beschädigt. Nun werde eine Evakuierung im Umkreis von 200 Metern vorbereitet. In der Region war es außerdem zu zahlreichen Überschwemmungen gekommen. Die Deutsche Stiftung Patientenschutz hat Vorschläge aus der Union zur finanziellen Beteiligung von Kindern an den Pflegekosten der Eltern scharf kritisiert. Vorsitzender Eugen Brüsch sagte und sprach von absurden Vorschlägen. So schüre man Existenzängste. Das sei unverantwortlich. Unionsfraktionsvize Albert Stegemann hatte vorgeschlagen, angesichts explodierender Kosten in der Pflege die Angehörigen verstärkt in die Pflicht zu nehmen. Dabei könne auch Wohneigentum zur Finanzierung eines Heimplatzes herangezogen werden. Die Ukraine hat erneut Ölanlagen in Russland mit Drohnen angegriffen. Laut Medienberichten wurden Öllager am Asowschen Meer und eine Raffinerie in Saratow an der Wolga beschossen. Russische Behörden bestätigten die Treffer teilweise. Unterdessen bestätigte die Internationale Atomenergiebehörde einen Drohnenangriff auf das von Russland besetzte Atomkraftwerk Saporischschja. Die Außenseite eines Turbinengebäudes sei von einer Drohne getroffen worden. Ein IAEA-Team habe aber normale Strahlungswerte auf dem Gelände gemessen. Die Weltgesundheitsorganisation hat den Ebola-Gebieten im Ostkongo Hilfe zugesichert. WHO-Chef Tedros teilte mit, die Menschen dort seien nicht allein. Sie sollten schnell medizinische Hilfe suchen. Man müsse zusammenarbeiten und sich gegenseitig vertrauen. Der Ebola-Ausbruch war vor rund 2 Wochen öffentlich geworden. Inzwischen gibt es rund 1000 Verdachts- und mehr als 200 möglicherweise durch Ebola verursachte Todesfälle. Das waren die Nachrichten. Das Wetter mit den Temperaturen. Brocken stark bewölkt 13 Grad, Chemnitz stark bewölkt 20, Dresden bedeckt 21, Eisenach stark bewölkt 23, Erfurt bedeckt 23, Fichtelberg stark bewölkt 16.

0: 10 bis 24 Grad und am Dienstag teils heiter, teils bewölkt, nachmittags ein paar Schauer und sommerlich warm. MDR Verkehrsdienst, A2 Richtung Hannover, zwischen Irxleben und Alsleben 5 Kilometer stockender Verkehr wegen Bauarbeiten. A4 Frankfurt Richtung Dresden, zwischen Chemnitz Ost und Frankenberg. Hier ist wegen eines Feuerwehreinsatzes nur die linke Fahrspur frei. Vorsicht auf der A9 Richtung Berlin, zwischen Kleinmarzins und Niemegk. Hier ragt die Leitplanke in die linke Fahrspur hinein. A13 Richtung Dresden, zwischen Klettwitz und Ortrand 8 Kilometer stockender Verkehr. Soweit der MDR Verkehrsdienst. 18:04 Uhr.
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2: Peter Hartlapp im Studio. Guten Abend. Der Bundesparteitag der FDP ist beendet. Am Nachmittag wurde der Leitantrag des Bundesvorstandes in Teilen angenommen, mit kleinen Änderungen. In den Beratungen wurde deutlich, dass es innerhalb der Partei einen Richtungskampf gibt. Aus Berlin, Clemens Schulze.
3: Die Debatte über Details des Leitantrages des FDP-Bundesvorstandes war intensiv und zeigte, dass es unterschiedliche Ansätze, insbesondere in der Sozialpolitik, gibt. Es zeigte sich aber auch, dass die Kernideen des neuen Vorstandes eine Mehrheit in der Partei haben, wenn auch teilweise nur eine knappe. Besonders deutlich wurde das in der Diskussion um die Einführung von 2 Karenztagen im Krankheitsfall. Es lag ein Antrag vor, diesen Vorschlag ersatzlos zu streichen, weil er einseitig zu Lasten der Arbeitnehmer ginge. Dieser Antrag wurde mit einer äußerst engen 3-Stimmen-Mehrheit abgelehnt. Auch die Debatte um die Einschränkung des Rechts auf Teilzeit war lebhaft und ging recht knapp zugunsten des Vorstandes aus. Der Leitantrag sieht außerdem vor, Bürokratie abzubauen, Subventionen zu kürzen, den Renteneintritt zu flexibilisieren, das Steuersystem zu vereinfachen und zur Atomenergie zurückzukehren. Der überarbeitete Leitantrag wurde zum Ende des Parteitages teilweise angenommen. Aus Zeitgründen wurden mehrere Kapitel vertagt. Die FDP zeigt sich zum Ende des Parteitages zerstritten. Der neue Vorsitzende Kubicki und sein Vorstand erhielten keine starke Unterstützung. Der Machtkampf mit seiner Konkurrentin Strack-Zimmermann war ein überraschendes Gewitter. Dies ist vielleicht eine Hypothek für die anstehenden Wahlkämpfe einer geschwächten FDP. Das Gewitter kann aber auch zur Chance werden, wenn es reinigend war.
2: Meint Clemens Schulze. Droht Schwarz-Rot erneut Zoff, und zwar ums BAföG. Die zuständige Bundesforschungsministerin Bär von der CSU gab zu Protokoll, nicht mehr mit einer schnellen Reform des BAföG, also der Ausbildungsförderung für Studierende, zu rechnen. Vehementer Widerspruch von der SPD. Der Koalitionspartner pocht auf vereinbarte Anhebungen bei den Leistungen schon ab dem Wintersemester 26/27. Ruth Kirchner.
4: Ärger zwischen Bundesforschungsministerin Bär von der CSU und der SPD. Die Ministerin sagt, sie erwarte keine schnelle BAföG-Erhöhung mehr. In einem Interview verweist sie auf Widerstand aus den Regierungsfraktionen gegen die geplanten Erhöhungen und äußert Verständnis wegen allgemeiner Sparzwänge. Widerspruch aus der SPD. Sie hält an der Reform der Unterstützung für Studierende fest. Die SPD-Fraktion im Bundestag stehe geschlossen zur BAföG-Reform, auf die sich die Regierungsparteien im Koalitionsvertrag verständigt hatten, sagt SPD-Fraktionsvize Esther. Sie bezeichnet die Äußerungen von Bär als schlicht falsch und nicht zutreffend. Mit Bundesfinanzminister Klingbeil, SPD, sei bereits eine Finanzierung der geplanten Reformen sichergestellt worden. Die Union dürfe jetzt kein Chaos verursachen, so die SPD-Politikerin. Doch in der Union wächst offenbar der Widerstand gegen die Erhöhung der BAföG-Leistungen. Unionsfraktionschef Spahn hat sie bereits vor einer Woche in Frage gestellt. Staatliche Leistungen könnten absehbar nicht erhöht werden, sagte er und nannte dabei auch das BAföG. Der Koalitionsvertrag von Union und SPD sieht vor, in diesem Jahr zum Wintersemester die Wohnkostenpauschalen für Studierende, die nicht mehr bei den Eltern leben, anzuheben. Zum Wintersemester im nächsten Jahr ist demnach eine Anhebung des sogenannten BAföG-Grundbedarfs geplant. Aktuell sind das 475 Euro. Wie viel BAföG-Studierende tatsächlich bekommen, hängt vom Einkommen der Eltern und anderen Faktoren ab.
2: Soweit Ruth Kirchner aus Berlin. Russland wirft der Ukraine vor, das Atomkraftwerk in Saporischschja angegriffen zu haben. Kiew streitet das ab. Die Internationale Atomenergieagentur hat sich über die Vorgänge besorgt gezeigt und fordert Zugang zu dem AKW. Jürgen Buch.
5: Russische Behörden haben erklärt, eine ukrainische Drohne hätte ein Gebäude auf dem Kraftwerksgelände beschädigt. Nach Angaben des russischen Konzerns Rosatom soll der Maschinenraum des Reaktorblocks 6

0: getroffen worden sein. Es sei niemand verletzt worden und es gebe keine erhöhte radioaktive Strahlung, teilte der Konzern mit. Weiter hieß es, der Angriff sei mit einer glasfasergesteuerten Drohne gezielt erfolgt. Das russische Verteidigungsministerium teilte außerdem mit, es seien auch zwei Fahrzeuge auf dem Kraftwerksgelände beschädigt worden. Die Ukraine hat die russische Anschuldigung zurückgewiesen. Das ukrainische Militär erklärte, es handle sich um eine propagandistische Falschinformation. Die russische Seite habe keine Beweise vorgelegt. Außerdem erklärte das ukrainische Militär, dass es über keine glasfasergesteuerten Drohnen verfüge, die die große Distanz zwischen Front und Kraftwerk überwinden könnten. Die Internationale Atomenergiebehörde hat besorgt auf die Meldungen über einen angeblichen Angriff auf das Atomkraftwerk Saporischschja reagiert. In einer Erklärung hat die Organisation Zugang zum Kraftwerk für ihre Experten gefordert. Das Atomkraftwerk ist das größte in Europa. Russische Truppen haben es nach ihrem Einmarsch in die Ukraine 2022 besetzt.
1: Der Bericht von Jürgen Buch. Großbritannien will das Rauchen abschaffen. Ein entsprechender Gesetzentwurf hat nach langwierigen Beratungen die letzte Hürde im Parlament genommen. Schrittweise wird das Alter angehoben, ab dem Tabakprodukte legal gekauft werden dürfen. Wer nach dem 1. Januar 2009 geboren wurde, soll dadurch niemals die Möglichkeit bekommen, Zigaretten und ähnliche Produkte legal zu erwerben. Aber wie kommt das Gesetz bei den jungen Menschen an und wie erfolgsversprechend ist es? Daniel Frevel hat sich in London umgehört.
2: Ein Jugendzentrum im Nordwesten Londons. Im Keller hüpfen gerade Ismail, Aria und Ali in einem Boxring auf und ab. Sie kommen fast jeden Nachmittag hierhin und machen Sport, spielen oder basteln zusammen. Viele hier sind unter 18 und werden damit zu der ersten sogenannten rauchfreien Generation gehören. Denn wer in Großbritannien ab dem kommenden Jahr volljährig wird, der darf in Zukunft keine Zigaretten und keinen Tabak mehr kaufen. Der 15-jährige Aria Bagheri findet das gut. Ich habe nichts dagegen. Ich finde, das ist eine gute Idee. Ismail Ahmed ist 14 und sieht das ähnlich. Ich will nicht mal in die Nähe von diesem Zeug kommen, selbst wenn ich mit Freunden unterwegs bin und die alle anfangen, das zu machen. Das ist mir sogar schon mal passiert. Ali Saleh ist 21. Er darf schon rauchen und findet, die rauchfreie Generation wird nichts verpassen. Man wird da reingeboren. Man denkt, Rauchen sei eine normale Sache. Und jetzt versucht die Regierung mit dem Gesetz zu sagen, es ist eben nicht normal. Mit dem neuen Gesetz geht Großbritannien einen international recht neuen Weg. Nur die Malediven haben ein vergleichbares Gesetz derzeit. In Neuseeland wurden ähnliche Regeln wieder gekippt. Die Idee, den Tabakkonsum langsam ausschleichen, indem immer weniger Menschen die Produkte kaufen dürfen. Kioske und Supermärkte müssen Ausweise oder Führerscheine junger Kunden kontrollieren, sonst drohen Strafen. Der Konsum selbst wird aber nicht verboten. Das Vereinigte Königreich hat schon lange recht strenge Regeln in Bezug auf das Rauchen, erklärt Gesundheitspsychologe Leon Shahab vom University College London. Wir haben hier etwa Einheitsverpackungen. Alle Zigarettenpäckchen müssen die gleiche unattraktive braune Farbe haben. Außerdem gibt es seit 2007 ein Rauchverbot in öffentlichen Räumen. Und wir haben auch ein Rauchverbot in Autos eingeführt, wenn Kinder anwesend sind. Diese Dinge sind in einem Land wie Deutschland teilweise nicht geschehen. Auf der sogenannten europäischen Tabakkontrollskala, die Anti-Tabak-Maßnahmen in verschiedenen Ländern bewertet, ist Großbritannien auf Platz 2. Deutschland hingegen liegt weit zurück auf Platz 25. Und die Maßnahmen zeigen Wirkung. Während in den 70ern noch fast die Hälfte der Briten rauchte, sind es derzeit nur noch rund 10%. In Deutschland rauchen doppelt so viele Menschen. Das alles erklärt vermutlich auch, wieso eine Mehrheit der britischen Gesellschaft hinter dem neuen Gesetz steht und wieso es parteiübergreifend große Zustimmung fand. Experten wie Leon Shahab erhoffen sich, dass das Rauchen damit noch unattraktiver gemacht wird. Es ist wichtig, Rauchen weniger normal zu machen. Jugendliche fangen unter anderem damit an, weil ihre Freunde es machen. Und wenn man den Einstieg erschwert, gibt es auch weniger Jugendliche, die es anderen vormachen. Im Jugendzentrum in London sind die Jungs aber skeptisch, ob das was bringt. Denn das neue Gesetz verbietet nicht die wiederverwendbaren E-Zigaretten, auch Vapes genannt. Aria Bagheri? Ich kenne niemanden in meinem Alter, der Zigaretten raucht. Aber was Vapes angeht, sehe ich viele, die es tun. Die Regierung bekommt mit dem neuen Gesetz aber mehr Befugnisse. Sie kann etwa bestimmte Geschmacksrichtungen der E-Zigaretten verbieten, wie auch Werbung dafür. Es ist ein ambitioniertes Vorhaben der Briten, aber wenn der Plan aufgeht, könnte am Ende nicht nur eine rauchfreie Generation stehen, sondern gar ein rauchfreies Land.
1: Daniel Frevel. Jetzt ist Arbeiten im Ausland das Thema und da schauen wir nach Indien. Dort gilt die 48-Stunden-Woche, 6 Tage à 8 Stunden sind also die Norm. Aber auch wenn der Sonntag offiziell als Ruhetag gilt, scheinen Arbeitgeber wenig Respekt davor zu haben. Lena Bodewein.
3: Ein Tag in der Woche muss mindestens frei sein, bevorzugt der Sonntag. So lautet das indische Arbeitsrecht. Es verpflichtet Arbeitgeber dazu, ihren Angestellten den freien Tag zu garantieren. Und zwar nicht als Bonus, sondern als Muss. Denn jedem Arbeiter, jeder Arbeiterin stehe ein ordentlicher Ruhezeitraum zu, damit ihre Gesundheit nicht gefährdet wird. An Sonntagen wird aber dennoch von vielen Menschen gearbeitet. In Restaurants, in Shoppingcentern, Schmuck- und Bekleidungsläden oder Supermärkten, die alle größtenteils sonntags geöffnet haben. Auch gearbeitet wird in den zahlreichen Unternehmen, die Haushaltshilfen per App anbieten. Von Rikscha-Fahrern, Wachleuten, Lieferdiensten. Von allen, die auf mikroökonomischer Ebene für kleinste Entgelte Leistungen erbringen. Für Sonntagsarbeit muss offiziell ein anderer Tag als Ausgleich frei sein. Doch das Heer der Arbeitskräfte in Indien, ob ungelernt oder studiert, ist derart groß, dass viele zu jeder Zeit einsatzbereit sind. Auch wenn offiziell 48 Stunden Wochenarbeitszeit nicht überschritten werden dürfen, die Konkurrenz schläft nicht.
1: Lena Bodewein, 18.15 Uhr. 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Mecklenburg-Vorpommerns Ministerpräsidentin Schwesig hat einen Bund-Länder-Gipfel zur Unterstützung von Unternehmen und Bürgern gefordert. Auf dem Ostdeutschen Wirtschaftsforum in Bad Saarow sagte sie, nötig sei eine gemeinsame Kraftanstrengung. Das ist unsere wichtigste Meldung gerade. Weitere mit Jean-Marc Holkemes.
4: Zuerst mit einer Sofortmeldung. Achtung Autofahrer auf der A2 Hannover-Berlin zwischen Helmstedt-West und Helmstedt-Zentrum. Hier ist ein Falschfahrer unterwegs. Bitte äußerst rechts fahren und nicht überholen. Achtung Autofahrer auf der A2 Hannover-Berlin zwischen Helmstedt-West und Helmstedt-Zentrum. Hier ist ein Falschfahrer unterwegs. Am Erfurter Hauptbahnhof ist der Brandmelder beschädigt worden. Wie die Polizei mitteilte, mussten Fahrgäste und Mitarbeiter wegen des Alarms kurzzeitig das Gebäude verlassen. Der Zugverkehr kam vollständig zum Erliegen. Die Polizei ermittelt wegen des Alarmmissbrauchs. Nach dem gewaltsamen Tod einer 38-Jährigen in Chemnitz ist in Tschechien ein Verdächtiger festgenommen worden. Der Mann soll am Morgen die Frau tödlich sowie eine weitere Angehörige schwer verletzt haben. Nach Angaben der Polizei stammen Täter und Opfer aus Afghanistan. In Bochum hat eine Frau 4 Nichtschwimmer aus dem Fluss gerettet. Wie die Polizei mitteilte, waren 4 Mitglieder einer Familie in die Ruhr gestürzt und drohten zu ertrinken. Eine Radfahrerin hielt an und holte die Hilflosen aus dem Wasser. Außerdem reanimierte sie erfolgreich ein bewusstlos gewordenes Opfer. Das Wetter. Für Teile West- und Mittelthüringens gelten amtliche Unwetterwarnungen vor schwerem Gewitter mit heftigem Starkregen und Hagel. In der Nacht dann im Norden Auflockerungen, sonst zeitweise Regen und Gewitter, 15 bis 10 Grad. Morgen südostwärts abziehender Regen, danach Übergang zu wechselnder Bewölkung mit wenigen Schauern bei 19 bis 24 Grad. MDR aktuell Verkehrsdienst. Achtung Autofahrer auf der A2 Hannover-Berlin zwischen Helmstedt-West und Helmstedt-Zentrum. Hier ist ein Falschfahrer unterwegs. Bitte äußerst rechts fahren und nicht überholen. Wir melden, wenn die Gefahr vorüber ist. Vorsicht auf der A72 Richtung Leipzig zwischen Treuen und Reichenbach. Hier liegt ein Holzklotz auf der rechten Fahrspur. Vorsicht auf der A9 Richtung Berlin zwischen Kleinmarzehns und Niemerk. Hier ragt die Leitplanke in die linke Fahrspur hinein. A13 Richtung Dresden zwischen Klettwitz und Ortrand. 8 Kilometer stockender Verkehr plus 20 Minuten. Soweit der MDR Aktuell Verkehrsdienst, 18.18 Uhr.
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6: Mit Andreas Mann und jetzt dem European League Finale im Handball. Kiel gegen Melsungen, die ersten Eindrücke von Thomas Kuss.
7: Genau eine Viertelstunde jetzt gespielt hier in Hamburg im großen Finale zwischen dem THW Kiel und der MT Melsungen. 8:7 der Spielstand für den THW Kiel, aber das ist eine richtige Abwehrschlacht. Jetzt wieder Wurf aus dem Rückraum und jetzt die Parade von Andreas Wolf, der da aber wieder zurückgepfiffen wird, denn vorher haben die beiden Unparteiischen da ein Foulspiel gesehen. Also es ist sehr, sehr eng zusammen und für beide Mannschaften Mannschaften geht es natürlich um sehr, sehr viel. In der Liga haben sie doch eher enttäuscht. Melsungen nur auf Platz 7, der THW auch weit weg von der Spitze, nur auf Platz 5. Und das ist hier nicht nur ein Spiel um einen internationalen Titel. Für die Melsungen wäre es übrigens der erste. Nein, es geht auch um den Startplatz in der Champions League. Den würde man sich sehr, sehr wahrscheinlich hiermit ergattern. Also das natürlich der große Anreiz für beide Mannschaften in dem kommenden Jahr dann in der Königsklasse zu starten. Zeitspiel angezeigt der beiden Unparteiischen aus Spanien. Jetzt muss es schnell gehen bei den Melsungern, die ganz in hellblau hier gekleidet sind. Kommen da einfach nicht durch. Jetzt muss der Wurf kommen und der kleine Spanier, der Spielmacher der Melsunger, Balenciaga, Wetter festgemacht von der sehr, sehr gut stehenden Deckung der Kieler hier in der Anfangsphase. Und wenn ich da auf den Trainer gucke, auf Philipp Biecher, der sitzt da gerade aktuell auf der Bank, der kann zufrieden sein mit dieser Anfangsphase. Der THW hat ja den letzten internationalen Titel 2020 gewonnen. Das war die Champions League. Seitdem warten sie. Jetzt kommt der Wurf aus dem Rückraum. Aaron Menzing steigt da hoch, wirft den Ball aber an die Latte. Da haben die Kieler Glück gehabt, aber die Nordhessen bleiben in Ballbesitz. Also weiter spannend, 16 Minuten gespielt. 8-7 für Kiel gegen Melsung.
6: Danke Thomas Groß. In gut 6 Minuten sind wir wieder in der Halle in Hamburg. Das Spiel um Platz 3 hat die SG Flensburg-Handewitt mit 32-30 gegen Montpellier gewonnen. Mittlerweile ist es vorbei, das goldene Oval, das Leichtathletik-Meeting in Dresden. Jens-Jörg Rieck war für uns dabei und hat gute deutsche Ergebnisse gesehen.
8: Auf die Olympiasiegerin ist Verlass. Yemisi Mabry, wie sie seit der Hochzeit im März heißt, gewann das Kugelstoßen mit guten 19,21 Metern und blieb damit das einzige im Feld über der 19-Meter-Marke. Im Weitsprung war einmal mehr Malaika Mihambo nicht zu schlagen. Nach 3 Fehlversuchen steigerte sich der Publikumsliebling auf 6,87 Meter und sprang so weit wie noch nie in dieser Saison. Der Dresdner Karl Bebendorf konnte auf der selten gelaufenen 2000 Meter Hindernisstrecke sogar eine Weltjahresbestleistung feiern und dies mit einer Zeit, die noch nie ein Deutscher vor ihm erreichte. Bebendorfs umjubelter Erfolg im mit 10.000 Zuschauern fast ausverkauften Heinz-Steier-Stadion war einer von 8 Tagessiegen für den DLV. Die deutsche Leichtathletik hat für den EM-Sommer in Birmingham ordentlich Fahrt aufgenommen.
6: Heute nur Zweiter in Anführungsstrichen wurde der Leipziger Robert Faken über die 1000 Meter und das hat er im Interview mit Thorsten Kutschke gesagt.
9: Es war die Qual der Wahl vor diesem Wettkampf. Die Diamond League hat gerufen in Marokko, aber eben auch dieses Stadion, mit dem Sie ja auch Ihre Erfahrungen haben. Warum ist die Entscheidung pro Dresden gefallen?
10: Ja, also eigentlich war es gar keine Qual der Wahl. Es war für mich ziemlich klar, dass ich nach Dresden kommen möchte. Wie gesagt, weil die Stimmung einfach ist so gut und zu Hause, wie viel Rennen hat man noch zu Hause, so wirklich nah dran, Stunde von Leipzig, wo Familie und Freunde kommen können, das gibt es halt nur noch selten und dementsprechend nehme ich es so gerne mit, zumal es halt einfach auch wirklich ein sehr gutes Meeting ist. Also es ist jetzt nicht nur, um in der Heimat zu laufen, es ist auch einfach wirklich sehr gut und passt auch einfach sehr gut rein von der Planung.
9: Ein Spaziergang war es nicht, das haben wir gesehen. Wie wichtig ist so ein Unterdistanzrennen in so einer EM-Saison zum einen als Test, zum anderen vielleicht auch zum Formaufbau?
10: Ja, jetzt mit der speziellen Situation, dass wir wirklich nah ran trainiert haben, relativ viel Umfang, noch sehr, sehr nah ran trainiert haben, auch jetzt in der Reisewoche mit dem langen Flug und der Zeitverschiebung, trotzdem noch viel, viel Training gehabt haben, ist so ein Schocker fürs System eigentlich immer ganz gut. Ich hätte natürlich gern gewonnen, wäre auch ganz gerne schneller gelaufen. Leider ist dafür die Pace in der zweiten Runde ein bisschen zu langsam gewesen. Aber das ist natürlich dann die Spritzigkeit, die man braucht. Wenn jetzt nächste Woche noch ein bisschen Frische kommt, dann hoffentlich in Stockholm und Oslo meine Bestleistung zu verbessern.
9: Was bringt denn so ein Schocker im System auf lange Sicht auch in Richtung EM vielleicht? Was hoffen Sie sich da?
10: Gut, die EM ist im August. Ich habe in der Vergangenheit gelernt, einen Schritt nach dem anderen, jetzt nicht zu weit in die Zukunft schauen, weil an allererster Stelle steht immer die Gesundheit und die muss man wahren, um halt gesund und fit in den August zu kommen. Das ist Aufgabe Nummer 1 und dann, wenn die Woche der EM kommt, dann kann man sich darüber Gedanken machen.
6: Soweit Mittelstreckenläufer Robert Faken nach dem goldenen Oval in Dresden. Wir blicken aufs Tennis zu den French Open. Da hat Alexander Zverev da doch recht mühelos das Viertelfinale erreicht. Gegen Jesper de Jong aus den Niederlanden gewann er glatt in 3 Sätzen mit 7-6, 6-4 und 6-1. Im Viertelfinale bekommt das mit dem spanischen Top-Talent Rafael Jodar zu tun. Der musste heute gegen seinen Landsmann Carreno Busta allerdings über 5 Sätze gehen. Die ersten beiden hat er verloren, dann aber sich eindrucksvoll zurückgekämpft. Das Viertelfinale Khoda, also gegen Alexander Zverev. Heute Abend Länderspiel in Mainz. Die deutsche Fußballnationalmannschaft zum letzten Mal auf deutschem Boden vor der Fußball-WM in den USA, Kanada und Mexiko. Gegner ist Finnland und Manuel Neuer werden wir nicht zu Gesicht bekommen, denn Oliver Baumann, der ja mehr oder weniger wieder degradiert wurde zur Nummer 2, darf heute nochmal das Tor hüten. Es ist einer, der aber auch auf jede Rolle passt, Anne van Eickels.
11: Es ist, wie so häufig in der deutschen Sprache, ein Begriff mehrere Bedeutungen. So ist's auch beim Rollenbegriff. Ein Schauspieler spielt eine Rolle, aber eine Rolle spielen kann auch bedeuten, wichtig zu sein, eine Relevanz zu besitzen.
12: Jede Rolle, die ich bekommen habe, habe ich akzeptiert und wollte immer nur der Mannschaft einfach helfen.
11: Oliver Baumann ist der perfekte Rollenspieler. Er nimmt seine Rolle an, passt sich an. Doch man darf sich derzeit schon fragen, wie geht es ihm eigentlich wirklich? Sein Mitspieler David Raum schaut auch nur vor und nicht in den Kopf des Torwarts.
13: Man merkt ihm gar nichts an. Man sieht, dass er auch einfach ein Ziel hat, dass er hier erfolgreich Fußball spielen will mit uns, ob er am Platz steht oder nicht.
11: Lange hat Oliver Baumann in der Nationalmannschaft nur eine Nebenrolle gespielt, als Torwart Nummer 3, als Nummer 2. Er stellte einen Rekord auf. 26 Nominierungen, ohne eine einzige Spielminute. Erst mit 34 Jahren das Debüt. Öffentlich beklagt hat Baumann sich darüber nie. Er ist kein Lautsprecher, hält sein Privatleben privat. Ein Leben, das nicht einfach war. Sein Vater verstarb 2012, früh an Krebs.
12: Und so gut es ging, bin ich ja viel da gewesen und habe versucht dann noch ja so viel Zeit wie möglich aufzusaugen und einfach Zeit zu verbringen, bis es am Ende nicht mehr ging und er nicht mehr zu retten war.
11: Diese schwere Zeit hat Oliver Baumann geprägt und war der Antrieb für die Gründung seines Vereins Ollis Kinderwelt, der Angehörige von Krebspatienten unterstützt.
12: Fußball hat hier gar keinen Platz irgendwie. Also der rutscht komplett in den Hintergrund. Ist völlig egal, da gibt's Wichtigeres.
11: Geprägt hat Oliver Baumann sein ehemaliger Trainer beim SC Freiburg, Christian Streich. Beide haben bis heute eine tiefe Verbundenheit.
14: Das reicht, wenn wir uns anschauen, nehmen uns in den Arm. Das ist so warm und so gut. Wir schreiben auch nicht jeden Tag SMS, brauchen wir auch nicht. Ich komme eh aus der anderen Generation. Aber ich kenne seine Familie, seine Frau. Es ist ein besonders gutes Gefühl, solche Menschen immer wieder begegnen zu dürfen, ist ein Geschenk.
11: Und alles andere spielt im echten Leben außerhalb der aufgeregten Fußballwelt dann eben auch keine Rolle mehr.
6: Toller Typ, dieser Oliver Baumann, der heute ab 20.45 Uhr dafür sorgen möchte, dass Deutschland das Länderspiel gegen Finnland zu Null bestreitet. Wir schalten jetzt nochmal zurück zum Handball European League Finale. THW Kiel gegen die MT Melsungen. Es ist äußerst stimmungsvoll in Hamburg und es ist vor allem auch ein sehr enges Spiel. Thomas Groß meldet sich live.
7: Eine ausgeglichene Partie in diesem Finale in Hamburg. 21,5 Minuten gespielt und es steht 11:10 für den THW Kiel, für das Ausnahmeteam normalerweise in Deutschland gegen die MT Melsungen, die noch gar keinen Titel in der Clubgeschichte gewonnen hat. Und das ist heute hier das große Finale, das sie haben. Die Kieler hatten eben schon mal den Torwart gewechselt, aber für diesen 7 Meter kommt der rein, der gestern im Halbfinale gegen Montpellier wirklich der große Franzosenschreck war. Von 7,6 Metern gehalten hat und jetzt gibt es den ersten 7 Meter für die MT Melsungen, die sich dort hingestellt hat und Florian Drosten ist es, der Außen, der das immer gut macht und mit einem ganz trockenen Wurf vorbei an Andreas Wolf erzielt er den Ausgleich zum 11:11, das Ganze 8 Minuten vor der Pause, beide ja in der Bundesliga nicht so richtig in Fahrt gekommen. Der THW Kiel nur auf Platz 5, weit weg von Meister Magdeburg, ja, und die Melsungen nur auf Platz 7, hatten auch große Verletzungssorgen. Jetzt zum Ende der Saison sind die Spieler dann wieder zurückgekommen, haben gestern ein eindrucksvolles Halbfinale gespielt gegen den Titelverteidiger, gegen die SG Flensburg-Handewitt, wird hoch gewonnen. Der TH wird sich reingekämpft mit großer Moral ins Finale und jetzt über den Kreis jetzt wieder am Start mit einem Wurf und dann bin ich gespannt, da war der Ball fast schon hinterm Tor und ich bin mir sicher, dass die beiden Unparteiischen aus Spanien jetzt nochmal sich das Ganze auf dem Videowürfel anschauen werden. Das sieht es fast so aus. Also die Partie ist unterbrochen. 8 Minuten noch bitte Pause. 11:11 der Spielstand.
6: Spannendes Spiel und so ein Finale in so einer vollen Halle, das klingt schon im Radio auch ziemlich geil.
1: Unbedingt, genauso wie deine Stimme. Es ist 18.03 27, ziemlich genau, Florian Rost. Wo regnet es denn in Mitteldeutschland?
15: Momentan haben wir es mit den kräftigsten Regenfällen im nördlichen Thüringen zu tun. Das Ganze zieht weiter Richtung Thüringer Becken, Richtung Saale. Das heißt, dort müssen wir gerade in Sachsen und Thüringen in den nächsten Stunden noch mit weiteren Regenfällen rechnen. Zum Teil mit kräftigen Gewittern durchsetzt. Da kann durchaus Starkregen und solange noch ein bisschen Sonne da ist, auch mit Hagel das Ganze einhergehen. Das wird aber weniger im Laufe der Nachtstunden, beziehungsweise schwächt es sich etwas ab, staut sich allerdings noch im Nordrand von Thüringer Wald und Erzgebirge. Das heißt, hier auch in den Nachtstunden noch größere Niederschläge. Sonst wird es aber, wie gesagt, ruhiger in der Atmosphäre. Temperaturen sinken in der Nacht auf 15 bis 10 Grad.
1: Und damit ist herum der Mai. Möchtest du eine kurze Bilanz ziehen?
15: Ja, der Mai, der war insgesamt zu warm und auch etwas zu sonnig. Da macht der Juni als solcher allerdings erstmal noch nicht so richtig weiter. Das heißt, morgen wird es dann erstmal mit vielen dichten Wolken in den Tag hineingehen. Ein paar Wolkenlücken gibt es zunächst vor allem schon in Sachsen-Anhalt. Später kommt die Sonne auch noch in Teilen Thüringens und Sachsens raus. Nachdem der Regen über das Erzgebirge und das den Thüringer Wald abgezogen sein wird, kommt dann allerdings noch der ein oder andere kurze Schauer nach. Die werden allerdings längst nicht mehr so kräftig ausfallen wie heute.
1: Wird es insgesamt eine sommerliche neue Woche?
15: Es gibt eine Achterbahnfahrt in Sachen Temperatur. Morgen Temperaturen zwischen 19 und 24 Grad, Dienstag bis zu 27, Mittwoch bis zu 23 und Donnerstag wieder bis zu 25 Grad. Also ein stetes Auf und Ab. Ja, das kann man auch vom Wettercharakter sagen. Mal scheint die Sonne, mal regnet's.
1: Wetteraussichten mit Florian Rost. Vielen Dank. Bis später. Lithium, Zinn, Wolfram, das Erzgebirge ist quasi eine Goldgrube wichtiger Metalle. Warum allerdings ohne ausländische Investoren dabei nicht so viel geht, darüber berichten wir gleich. Außerdem geht es uns um Kranachs Weinberg-Altarbild. Vielleicht haben Sie davon schon mal gehört. In Salzwedel ist das jetzt wieder zugänglich. Wir gucken uns mal an, was das so besonders macht.
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4: Um 18.30 Uhr mit Jean-Marc Heukemes. Mecklenburg-Vorpommerns Ministerpräsidentin Manuela Schwesig hat einen Bund-Länder-Gipfel zur Unterstützung von Unternehmen und Bürgern gefordert. Auf dem Ostdeutschen Wirtschaftsforum in Bad Saarow sagte die SPD-Politikerin, nötig sei eine gemeinsame Kraftanstrengung. Kanzler Friedrich Merz müsse die Länder, die Wirtschaft und die Gewerkschaften an einen Tisch holen. Gebraucht werde ein Gesamtpaket auf Bundesebene. Darin enthalten sein müssten Energieversorgung, Rente, Gesundheit und Pflege sowie eine Steuerreform. Die SPD hält daran fest, die BAföG-Sätze wie geplant zu erhöhen. Fraktionsvize Wiebke Ester sagte, die Fraktion stehe geschlossen für die Umsetzung der Reform. Sie rate der Union dringend, kein Chaos zu verursachen. Bundesforschungsministerin Dorothee Bär hatte erklärt, für die Reform gebe es keine Unterstützung durch die Regierungsfraktionen mehr. Kritik kam von der Thüringer Linken. Fraktionschef Christian Schaft sagte, die Erhöhung der Sätze und eine Beschleunigung der Antragsbearbeitung seien dringend geboten. Bundespräsident Frank-Walter Steinmeier hat eine positive Bilanz des sogenannten Ehrentags gezogen. Steinmeier sagte, er sei begeistert, wie viele Menschen sich bundesweit an den vielen tausend Mitmachaktionen beteiligt hätten. Er regte an, den Geburtstag des Grundgesetzes künftig jedes Jahr auf diese Weise zu begehen. Zwei Wochen lang waren Menschen rund um den 23. Mai aufgefordert worden, an Mitmachgelegenheiten teilzunehmen oder selbst welche zu organisieren. Damit sollte ehrenamtliches Engagement gestärkt werden. In Herzogenaurach sind die Gewinner des Bundeswettbewerbs Jugend forscht geehrt worden. Bundesbildungsministerin Karin Prien übergab die Preise in verschiedenen naturwissenschaftlichen Kategorien. Ausgezeichnet wurden unter anderem ein Vorhersagemodell für seltene Eiweiße und ein KI-gestütztes System zum Schutz vor Telefonbetrug. Im Fach Physik ging der erste Preis nach Thüringen. Der Greizer Gymnasiast Ben Waldmann wurde für seine Untersuchungen zum frühen Universum ausgezeichnet. Die drei Schwestern aus Übelsfelde in Sachsen-Anhalt, die seit Freitag vermisst wurden, sind im Ausland gefunden worden. Das teilte die Polizei mit. Nähere Angaben machte sie nicht. Die Mutter hatte ihre Kinder im Alter von 8, 10 und 13 Jahren am Freitagmorgen als vermisst gemeldet. Die Polizei hatte es für möglich gehalten, dass jemand aus dem Umfeld der syrischen Familie die Kinder verschleppt hatte. Das waren die Nachrichten. Das Wetter mit den Temperaturen. Dresden bedeckt 21 Grad, Eisenach stark bewölkt 15, Erfurt bedeckt 22, Gardelegen bedeckt 21, Hoyerswerda bedeckt 23 Grad, Magdeburg stark bewölkt 21, Neuhaus bedeckt 18, Oschatz bedeckt 21, Plauen stark bewölkt 22, Wernigerode wolkig 19 und Lutherstadt-Wittenberg nach Regen 19 Grad. Für Teile West- und Mittelthüringens gelten amtliche Unwetterwarnungen vor schwerem Gewitter mit heftigem Starkregen und Hagel. In der Nacht dann im Norden Auflockerungen, sonst aber zeitweise Regen und Gewitter bei 15 bis 10 Grad. Morgen südostwärts abziehender Regen, danach Übergang zu wechselnder Bewölkung mit wenigen Schauern bei 19 bis 24 Grad und am Dienstag teils heiter, teils bewölkt, nachmittags auch ein paar Schauer und sommerlich warm. MDR aktuell Verkehrsdienst. Entwarnung auf der A2 Hannover-Berlin. Kein Falschfahrer mehr zwischen Helmstedt-West und Helmstedt-Zentrum. A4 Frankfurt Richtung Dresden zwischen Chemnitz-Ost und Frankenberg. Hier ist wegen eines Feuerwehreinsatzes nur die linke Fahrspur frei. A13 Richtung Dresden zwischen Klettwitz und Ortrand. 8 Kilometer stockender Verkehr plus 20 Minuten. Im Landkreis Mittelsachsen ist die Straße zwischen Abzweig Tauscher und Penig nach einem Unfall gesperrt. Soweit der MDR Aktuell Verkehrsdienst, 18.34 Uhr.
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1: Peter Hartlapp im Studio, hallo. Das Erzgebirge hat Rohstoffe, die für neue Technologien gebraucht werden. Lithium, Zinn, Wolfram, für Batterien, Chips und Klimaschutz. Die Hoffnung, abbauen in Sachsen, verarbeiten in Sachsen, einsetzen in Sachsen. Aber die neuen Bergbauprojekte brauchen viel Geld. Und das kommt oft nicht aus Sachsen, nicht mal aus Deutschland. Warum der deutsche Bergbau vom ausländischen Geld abhängig ist und warum sich das trotz Risiken wohl auch in Zukunft erstmal nicht ändern wird, darüber berichtet unser Sachsen-Korrespondent Robin Hartmann.
16: Bergbau, das klingt nach Schaufel, Stein und Schacht. Ist es auch, aber nicht nur. Moderner Bergbau ist ein Geschäft, das Jahre, manchmal Jahrzehnte vor dem Abbau beginnt. Mit Probebohrungen, Genehmigungen, Machbarkeitsstudien und mit der Investorensuche. Weltweit.
17: Australien, Kanada, auch Afrika, Südamerika.
16: Zählt Matthias Faust auf.
17: Die Branche ist in anderen Ländern und Kontinenten etabliert und dort findet man dann auch die Investoren, die bereit und in der Lage sind, solche Projekte zu finanzieren.
16: Faust ist Geschäftsführer der Saxore Bergbau GmbH, die mehrere Projekte im Erzgebirge hat. Hinter der GmbH steht eine britische Aktiengesellschaft, deren größter Investor wiederum ein australisches Bergbauunternehmen ist. Bergbau sei teuer, risikoreich und langfristig, so Faust.
17: Weltweit ist eine typische Anlaufdauer, also bis es tatsächlich losgeht, im Durchschnitt etwa 16 Jahre. Und dann gibt es die Abbauzeit, vielleicht 20 bis 30 Jahre, je nach Ressourcengröße. Und gerade in den frühen Phasen der Exploration, das heißt der Erkundung, ist es eine hochriskante Angelegenheit. Das heißt, es sind auch entsprechend hohe Renditeerwartungen, aber die Risiken sind auch hoch.
16: Daher seien Kleinanleger, die kurzfristige Gewinne erwarten, oder Banken, die auf sichere Investments setzen, selten bereit, früh in Bergbau zu investieren. Man sei angewiesen auf Risikokapital von Investoren aus dem Ausland. Und denen gehören dann auch die in Deutschland abgebauten Rohstoffe, erklärt der Rohstoffrechtler Robert Frau von der TU Bergakademie Freiberg.
18: Die Rechtsordnung nimmt meistens nicht in den Blick, was mit den geförderten Rohstoffen passieren darf. Also ob dieses Unternehmen die Rohstoffe ausführt oder eine heimische Wertschöpfungskette aufbaut, ist Sache der Unternehmen in erster Linie und nicht des Staates.
16: Zwar vergibt der Staat die Abbaurechte, aber weitere Eingriffsmöglichkeiten seien begrenzt, schilderte Professor. In anderen Ländern seien größere staatliche Eingriffsrechte möglich, auch auf die Rohstoffe.
18: Im Verteidigungsfall kann der amerikanische Präsident, glaube ich, auch Unternehmen anweisen, was sie zu tun haben, ganz konkret, um die Verteidigungsfähigkeit zu erhöhen. Das ist ein Rechtsbereich, der in Deutschland etwas unterbelichtet und wenig entwickelt ist. Da sind die Amerikaner ein bisschen robuster, würde ich sagen. Und bei den Chinesen, bei der Volksrepublik China, scheint es ähnlich zu sein.
16: Die deutsche Gesetzgebung richtet sich hingegen stark an einer Marktlogik aus. Lohnt sich der Abbau oder nicht? Und geht davon aus, die Betreiber wollen Gewinne erzielen. Andere Länder sehen Rohstoffe, Minen und Bergbau hingegen auch als politisches Druckmittel.
18: Wenn ein ausländischer Konzern auf einer europäischen Mine sitzt, kann man so eine Mine einfach dann blockieren, den Bergbau stoppen. Damit würden die Rohstoffe nicht gefördert werden, die Expertise geht möglicherweise verloren. Das ist dann ein Mosaiksteinchen in einem großen geopolitischen Spiel.
16: Hier sei Europa angreifbar, da die deutschen Gesetze keine Durchgriffsrechte vorsehen oder erst lange Klageverfahren nach sich ziehen könnten, so der Jurist. Doch auch auf den Abbau der einheimischen Rohstoffe grundsätzlich zu verzichten, erhöht die Abhängigkeit von anderen Ländern. Martin Berthau, Leiter des Instituts für Technische Chemie an der TU Freiberg, schildert es am Beispiel Lithium.
19: Die Sache mit dem Lithium ist einfach, wir brauchen das Lithium und wir haben in Deutschland, Europa nicht wirklich eine Lithiumindustrie. Wir fangen da wirklich bei Null an, wir sind zu 100% von China abhängig und wenn die Chinesen uns was nicht geben oder geben wollen, ja, dann können wir das mit Klimaschutz hier begraben.
16: Entscheidend ist für ihn, Bergbau auch für europäische Investoren attraktiver zu machen. Berthau schildert, dass es am Ende eine Frage der Einstellung und weniger des Geldes sei.
19: Ich denke nicht, dass das Geld das Problem ist. Ich glaube, Geld ist im Wirtschaftskreislauf genug vorhanden. Es sind sehr viele Ängste, Befürchtungen, Interessen da. Bergmann hat mir mal gesagt, auf einen Macher kommen 9 Mitmacher und 90 Miesmacher, weil Bergbau in Europa einfach nicht sexy ist. Und man hat eben auch Angst seitens Investoren oder von Banken auch, dass man dann ein schlechtes Image bekommt.
16: Die Vorstellungen seien oft noch geprägt von den Bergbauerfahrungen der vergangenen Jahrhunderte. Moderner Bergbau sei deutlich weniger invasiv.
19: Bergbau heißt natürlich, ich muss ein Loch buddeln, aber es ist ein Loch. Ja, hier werden jetzt nicht Fußballfelder, Quadratkilometer, Landstriche verwüstet.
16: Dass moderner Bergbau tatsächlich anders aussieht als die alten Bilder im Kopf, will auch Saxore zeigen. Und Geschäftsführer Faust sagt, die Rohstoffe sollen in der Region verarbeitet und verkauft werden. Absichtserklärungen zielten auf Wertschöpfungsketten in Sachsen, bis hin zu den Abnehmern in der Chipindustrie in Dresden.
1: Robin Hartmann, unser Sachsen-Korrespondent um 18.39 Uhr. Wir schauen nach Frankreich, wo es bei den nächtlichen Ausschreitungen nach dem Sieg von Paris Saint-Germain in der Champions League zu deutlich mehr vorübergehenden Festnahmen gekommen ist als zunächst angenommen. Die Behörden korrigierten die Zahl nach oben auf landesweit 780, ein Drittel mehr als im vergangenen Jahr. Weit über 400 Personen befinden sich noch immer in Polizeigewahrsam. Julia Borutta aus Paris.
20: Nach Angaben des Innenministeriums wurden 57 Sicherheitskräfte verletzt. Außerdem starb ein Motorradfahrer, als er mit seinem Fahrzeug auf der Stadtautobahn gegen eine Betonabsperrung knallte. Zwischenzeitlich hatten hunderte Fans die Autobahn blockiert. Zudem wurde ein junger Mann verletzt, als 4 Menschen im Streit um einen angeblichen Diebstahl mit einem Messer auf ihn losgingen. Innenminister Laurent Nunez beklagte am Nachmittag bei einem kurzen Pressestatement: Viele Wurfgeschosse und vor allem immer mehr Feuerwerkskörper werden auf die Beamten abgeschossen. Augenzeugen berichteten, wie junge Männer sogenannte Bombenrohre, bei denen mehrere Feuerwerksexplosionen in kurzer Folge abgeschossen werden, waagerecht gegen die umstehenden Personen und auch gegen Beamte einsetzten.
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9: Mit Andreas Mann um 18 Uhr gleich 41. Schönen guten Abend zusammen. Wir beginnen mit den French Open und kümmern uns um Alexander Zverev, der heute seine Sache sehr, sehr ordentlich gemacht hat und Guido Ringel in glatten 3 Sätzen souverän ins Viertelfinale eingezogen ist.
21: Ja, kann man sagen, souverän. Jesper de Jong war sein Gegner heute, ein Niederländer, 26 Jahre alt. Die Nummer 106 der Weltrangliste und um es nochmal gerade zu rücken, Alexander Zverev als Favorit hier in diesem Turnier Nummer 3, also mehr als 100 Plätze trennen die beiden. Das hat man in der Anfangsphase nicht gesehen, da war Zverev der schlechtere Mann, hat viele Fehler produziert, De Jong oben auf, führte 3-0. Aber dann kam der Hamburger so langsam auf Betriebstemperatur, spielte sein Tennis runter und das ist halt ein ziemlich gutes, denn mit seinem Druck von der Grundlinie und seinem klasse ersten Aufschlag ist er in der Lage, jeden Gegner zum Schwitzen zu bringen und das musste dann auch Jesper de Jong spüren, der an seinem Geburtstag da nicht beschenkt wurde von Zverev. Und letztlich hat es dann 2 Stunden und 14 Minuten ganz genau gedauert. 3 Sätze, Zverev war durch, steht hier wieder einmal, muss man sagen, im Viertelfinale.
9: Und bekommt es jetzt mit einem jungen Spanier zu tun, der heute über 5 Sätze gehen musste. Ist das ein kleiner Vorteil fürs Viertelfinale?
21: Naja, es ist über ein so langes und kräftezehrendes Turnier immer gut, Kräfte zu sparen. Aber Rafael Jodar ist 19 Jahre jung und der hat Lust und Energie auf Tennis wie kein zweiter. Deswegen ist das kein Riesennachteil für den. Aber klar, das musst du jetzt erstmal wegmassieren lassen, dich gut erholen, nicht zu viel trainieren, aber trotzdem im Rhythmus bleiben, ist schon eine Herausforderung. Aber dieser Rafael Jodar mit seinen 19 Jahren, das ist halt echt ein Typ. Also die Spanier bringen ja immer immer wieder absurde Spieler hervor. Ein Rafael Nadal sei genannt, ein Carlos Alcaraz und jetzt haben sie mit Rodar einen, dem sie das ähnlich so zutrauen. Und er hat hier in seinem Match heute gegen Carreño Busta auch unter Beweis gestellt, was er drauf hat. Die ersten beiden Sätze hat er noch abgegeben, aber dann war dieses sehr aggressive, aber auch sehr schlaue Tennis da und Rodar ist hier erstmals in seiner Karriere, er ist erst seit Januar so richtig bei den Profis unterwegs, mal ins Viertelfinale eines Grand Slam Turniers eingezogen. Das wird ein echter Gegner für Zverev.
6: Vielen Dank an Guido Ringel. Das haben wir natürlich weiterhin für Sie im Blick hier bei MDR aktuell, den Verlauf bei den French Open. Und jetzt schalten wir ein letztes Mal nach Götzis, nach Österreich, zum Mehrkampf-Meeting. Das ist mittlerweile beendet. Wir haben schon gehört, bei den Frauen, da ist Sophie Weissenberg auf Rang 4 gelandet. Wie ist es denn bei den Männern ausgegangen? Hat Leo Neugebauer den Schweizer noch eingeholt?
0: Ha, es war am Ende wirklich knapp, aber Simon Ehammer hat seinen Vorsprung ins Ziel gebracht und über die Ziellinie gerettet, sagen wir mal so. Leo Neugebauer hat ihn dann im abschließenden 1500-Meter-Lauf auf den letzten Metern noch überholen können. Aber der Vorsprung, den er sich rausgelaufen hat, der hat dann nicht gereicht, um ihn im Gesamtklassement noch abzufangen. Simon Ehammer, er der stärkste der Zehnkämpfer in diesen zwei Tagen. Mit Schweizer Rekord, fast 8.800 Punkte hat er gemacht. Das ist absolute Weltklasse. Und Leo Neugebauer, der Weltmeister, in seinem ersten Zehnkampf in dieser Saison, nur knapp dahinter auf Position 2. Und dann, und das ist wirklich erfreulich, Niklas Kaul auf Rang 3. Der Mann, der ja in den letzten Disziplinen so auf trumpfen kann. Das hat er auch hier gezeigt mit über 78 Meter, zum Beispiel im Speerwurf. Und da hat er sich noch auf Rang 3 nach vorne gearbeitet. Auch für ihn eine Top-Leistung mit über 8.500 Punkten. Also die deutschen Zehnkämpfer, die sind auf jeden Fall auf Kurs in dieser Saison. Auch auf Kurs Richtung Europameisterschaften. Da zählen sie zu den Mitfavoriten. Aber die Konkurrenz, wir haben es hier in Götzis erst auch wieder gesehen, die ist groß und da müssen sie auch bei der EM dann im August wirklich alle Karten auf den Tisch legen, um am Ende ganz vorne zu sein. Aber diese zwei Tage Götzis hier auch mit dem tollen Ergebnis bei den Frauen haben wieder mal gezeigt, der Mehrkampf begeistert die Leute. Die stehen jetzt übrigens alle da unten auf der Tatanbahn, umringen die Athleten. Leo Neugebauer ragt da heraus und schreibt gerade Autogramme. Also, so ist die Atmosphäre hier in Götzis, familiär, sportlich und ein absolutes Weltklasse-Meeting.
6: Vielen Dank an Martin Raspe, ähnlich wie bei uns, familiär und friedlich, aber keine Weltklasse, zumindest nicht bei Petra Adler.
2: Ich wünschte, ich wäre schlagfertig, ich bin's nicht. Naja, Andreas Mann, vielen Dank auch für die erneut wunderbare Überleitung um 18.45 Uhr. 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Mecklenburg-Vorpommerns Ministerpräsidentin Schwesig hat einen Bund-Ländergipfel zur Unterstützung von Unternehmen und Bürgern gefordert. Auf dem Ostdeutschen Wirtschaftsforum in Bad Saarow sagte sie, nötig sei eine gemeinsame Kraftanstrengung. Das unsere wichtigste Meldung zur Stunde. Weitere mit Jean-Marc Holkemes.
22: In Myanmar sind bei einer Explosion in einem Munitionslager mindestens 50 Menschen ums Leben gekommen. Nach Angaben der Rettungskräfte gibt es mindestens 70 Verletzte. Zahlreiche Häuser in der Umgebung seien beschädigt. Die Rebellengruppe TNLA bestätigte, dass es sich um ihr Waffendepot handelt. In Rodewisch im Vogtland hat ein kurzes Unwetter eine Schlammlawine ausgelöst. Nach Angaben der Feuerwehr ergoss sich der Schlamm von den umliegenden Feldern in eine Wohnstraße. Anwohner sicherten ihre Grundstücke mit Sandsäcken. Ein Angler hat in der Donau nahe Neu-Ulm ein Auto entdeckt. Wie die Polizei mitteilte, soll das Fahrzeug seit rund 50 Jahren im Wasser gelegen haben. Es handle sich um einen Opel Manta, Baujahr 1970. Wie und wann er in den Fluss geriet, ist unklar. Das Wetter. In der Nacht im Norden Auflockerungen, sonst zeitweise Regen und Gewitter, 15 bis 10 Grad. Morgen dann südostabwärts abziehender Regen, danach Übergang zu wechselnder Bewölkung mit wenigen Schauern bei 19 bis 24 Grad. MDR Aktuell Verkehrsdienst, A2 Richtung Hannover zwischen Irxlim und Bornstedt, stockender Verkehr wegen Bauarbeiten. A4 Frankfurt Richtung Dresden zwischen Chemnitz Ost und Frankenberg, hier ist wegen eines Feuerwehreinsatzes nur die linke Fahrspur frei. Vorsicht auf der A9 Richtung Berlin zwischen Kleinmarzehns und Niemek, ragt die Leitplanke in die linke Fahrspur hinein. Und A13 Richtung Dresden zwischen Klettwitz und Ortrand, 8 Kilometer stockender Verkehr, hier brauchen Sie 20 Minuten länger. Soweit der MDR Aktuell Verkehrsdienst, 18.47 Uhr.
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1: In Salzwedel widmet sich das dortige Danheil-Museum einem einzigartigen Altargemälde. Und das mit einem ganzen Raum, aus gutem Grund. Es ist nämlich ein originaler Altar aus der Werkstatt Lukas Cranach des Jüngeren. Ein einzigartiges Stück also. Aber auch eines mit Ansprüchen an Temperatur und Licht zum Beispiel. Und deswegen ist der Raum aufwendig saniert worden und jetzt wieder zugänglich. Katharina Heckel.
3: Die alte, dunkle, schwere Holztür zum Zimmer mit dem Cranach-Altar ist immer geschlossen, egal ob Besucher in ihm sind oder nicht. 16 Grad herrschen in dem kleinen Raum, ideal, um die Kunst in ihm möglichst lange zu erhalten. Das ohnehin gedimmte Licht funktioniert per Bewegungsmelde. Zu viel davon darf nicht auf die 500 Jahre alten Farben treffen, sonst verlieren sie ihre Leuchtkraft. Salzwedel hat zwar eine lange Geschichte, zum Beispiel aus der Hansezeit, der dreiflügelige Altar ist dennoch eines der Exponate, auf das man besonders stolz ist, sagt Dr. Jochen Hofmann, der Leiter des Kreiskulturamtes. Der Altmarkreis ist Träger des Museums.
8: Ja, das ist ein Original, Werkstatt Lukas Cranach der Jüngere, eines der letzten Werke, auch wo der Meister dann noch die Hand selber mit angelegt hat. Cranach der Jüngere ist dann auch wenige Jahre später verstorben und es ist schon eins der Hauptwerke der sakralen Kunst von Cranach dem Jüngeren.
3: Jahrhundertelang stand der Altar in der Salzwedler Mönchskirche. Die war Ende des 16. Jahrhunderts von einer katholischen Kloster in eine evangelische Stadtkirche umgebaut worden.
8: Salzwedel war im späten 16. Jahrhundert eine der bedeutenden Städte in der Mark Brandenburg und auch als geistliches Zentrum sehr bedeutend. Hier saß ein eigener Superintendent, der einen großen Sprengel hier hatte, der hier in Salzwedel eben die vorher leerstehende Kirche ausgebaut hat zu einer repräsentativen evangelischen Stadtkirche. Und da kam eben auch dieser echt lutherische Cranach-Altar mit hinein.
3: Gerade so hatte man 1969 den wertvollen Cranach gerettet, denn die DDR machte aus der damals baufälligen Mönchskirche eine Art Lager und entfernte dafür alles, was auf die Geschichte vor dem vermeintlichen Sozialismus hinwies. Der Altar kam ins Museum. Das Weinbergmotiv in der Mitte zeugt von Cranachs künstlerischer Perfektion und seiner reformatorischen Überzeugung.
8: Der ganze Weinberg insgesamt stellt die Kirche dar. Und da gibt es eben die Seite der Reformatoren, die diesen Weinberg des Herrn, also die Kirche, pflegt, allen Unrat hinausschafft, den Brunnen des Lebens, der hier abgebildet ist, wieder freischöpft. Und auf der anderen Seite die Papisten, die den Weinberg einreißen, der Feuer machen, den Brunnen des Lebens mit Steinen zuschütten.
3: Dr. Alexander Berberich, der neue Leiter des Danheil-Museums, ist auch begeistert von Cranachs spitzfindigem Humor.
10: Cranach hat wirklich da Fratzen reingemalt. Es erinnert tatsächlich so ein bisschen an die Verfilmung von Der Name der Rose von Umberto Eco. Also ein Film, der natürlich jetzt nicht krass historisch korrekt ist, aber Parallelen hat, dass es da wirklich ausgesucht interessante Charaktere, Originale gibt. Mönche mit ganz witzigen, verhutzelten Gesichtern. Das findet man hier auch.
3: Der Altar selbst war vor gut 10 Jahren aus Anlass der großen Landesausstellung zum Reformationsjubiläum aufwendig restauriert worden. Jetzt ist sein Zimmer auf den neuesten Stand gebracht worden. Technisch im Interesse des Exponats, museologisch im Sinne aller Besucher.
10: Wir haben eine taktile Station, wo man das erfühlen kann, wenn man sehbeeinträchtigt ist. Man kann es digital sich erzählen lassen von einem jungen Handwerksgesellen aus Salzwedel, einem fiktiven, also einem Zeitgenossen, der seine Welt verstehen will. Was ist eigentlich Reformation? Wer war der Cranach? Und das so erfährt und man mit dem halt auf diese Reise geht.
23: Mein Name ist Hans. Ich bin 16 Jahre alt und Lehrling bei einem Tischlermeister hier in Salzwedel. Auch in unserer Werkstatt ist es lebhaft. So vergeht mein Tag. Mit viel Arbeit, doch voller Hoffnung, einst die Welt zu sehen.
10: Das ist eine ganz neue Ebene, wie man, glaube ich, so ein komplexes Kunstwerk dann erfahren und verstehen kann.
3: Ein bisschen Fantasie braucht man aber doch. Der Raum ist zu niedrig für den kompletten Altar. Deshalb hängt die Krone an der Wand gegenüber. Aber Bilder an der neuen taktilen Station zeigen das Werk in seiner ganzen Schönheit.
1: Katharina Heckel, 18:52 Uhr. Im Unterricht offiziell und mit Erlaubnis der Lehrer Uno, Monopoly oder Siedler von Catan spielen, hört sich für Schüler möglicherweise ein bisschen komisch an, ist an der Hamburger Schule aber genau das jetzt das Lernkonzept. Dabei wurden extra 2 Brettspielstunden in den Stundenplan eingebaut, aber erstmal nur für eine Klasse als Pilotprojekt. Tim Diedrichs war in Deutschlands erster Brettspielklasse.
24: Guten Morgen! Ich möchte dann, dass gleich die Experten sich jeweils ein Spiel holen.
11: das Material, das wir dazu brauchen und das ihr dann aus dem Spiel erklärt.
12: Eigentlich sieht hier in der 6F auf den ersten Blick alles ganz normal aus. Die Schüler sitzen an kleinen Gruppentischen, daneben ihre Rucksäcke. Aber vorne stapeln sich schon die Boxen mit Gesellschaftsspielen. Hier lernen die Kinder nämlich mit Würfeln und Karten. Sie sind Deutschlands erste Brettspielklasse. Für viele Kids ein Traum, wie die 11-jährige Kaylee weiß.
13: Meine Schwester ist ja auch auf der Schule und sie ist halt immer neidisch, dass wir halt immer spielen, jede Woche. Und sagt zu mir, boah, ich möchte auch mal anstatt lernen, möchte ich auch mal spielen.
12: Kaylee ist heute eine sogenannte Expertin. Sie musste sich schon vor dem Unterricht mit dem Spiel und den Regeln beschäftigen.
13: Und die Plättchen, das sind die Felder, die müssen wir hier hin tun.
12: Heute auf dem Stundenplan das für die Schüler neue Strategiespiel Nova. Auf einem quadratischen Spielfeld müssen kleine Pappplättchen vorausschauend gelegt werden, damit auf der Spielfläche Farbkombinationen entstehen. Die geben dann Zusatzpunkte. Wer als erstes alle Plättchen los ist, der gewinnt. An Leonies Tisch knobeln sie noch immer an der richtigen Taktik. Logik, in diesem Spiel die Kernkompetenz. Das lässt die Kinder schnell auch mal in eine ganz eigene Welt abtauchen.
13: Ich vergesse sehr oft, dass ich dann in der Schule bin und konzentriere mich einfach aufs Spiel und dass ich auch beim Spiel alles richtig mache und natürlich versucht man auch zu gewinnen.
12: Konzentration, Sozialkompetenz und auch unterrichtsrelevantes Wissen wird mit den Gesellschaftsspielen vermittelt, so die Stadtteilschule. Klassenlehrer Markus Zimmermann hat das Konzept ursprünglich aus der Not heraus entwickelt.
11: Meine andere Klasse war eine sehr problematische Klasse. Mit denen habe ich dann halt mich morgens vor Unterrichtsbeginn zum Spielen getroffen, weil es da teilweise Mobbingvorfälle gab. Und aus der Klasse sind dann tatsächlich viele Abiturienten hervorgegangen.
12: Ganz hinten in der Ecke des Klassenraums ist das Herzstück der Brettspielklasse, der Spieleschrank. Ein abgenutzter Holzspind, rappelvoll mit mehr als 200 Spielen. Monopoly, Schach, Uno, Scrabble. Manche von denen bisher kaum benutzt. Mathelehrer Zimmermann hat inzwischen sogar eigene Spiele entwickelt. Zum Beispiel ein Quartett mit den Namen geometrischer Formen.
11: Dann habe ich das in den ersten 5 Minuten oder in den ersten 10 Minuten ausgeteilt und haben sie es gespielt. Und das sorgt halt dafür, dass die Kinder spielerisch die Namen lernen. Nur wenn der korrekte Name genannt wird, müssen sie antworten. Und dementsprechend haben die Kinder auch eine intrinsische Motivation, die Namen zu lernen.
12: Nach der großen Pause geht es in den Deutschunterricht bei Agatha Solkowska. An dem großen Bildschirm an der Wand ein Bild des gerade gespielten Strategiespiels Nova. Daneben die Aufgabe. Die Kinder sollen eine
14: Spielerklärung schreiben. Was ihr immer mündlich gemacht habt, möchten wir heute schriftlich machen.
12: Ein klassischer Aufsatz also. Nur geht es nicht um ein Gedicht oder ein Roman, sondern um ein Brettspiel. Luis liest der Klasse vor, was er an Nova besonders herausfordernd findet.
24: Man kann auch Minuspunkte kriegen, und zwar, indem man die Plättchen stapelt.
12: Lernen mit Brettspielen. An der Hamburger Schule sind sie mit dem Konzept sehr zufrieden. Im Sommer startet in Delmhorst dann Deutschlands zweite Brettspielklasse.
1: Tim Diedrichs, 18.55 Uhr. Wir Deutschen trinken immer weniger Bier. Im vergangenen Jahr sank der Absatz laut Statistischem Bundesamt nochmal um 6% zum Vorjahr. In Sachsen-Anhalt waren es allerdings nur 2%. Ott Merkel hat erkundet, wie kleine Brauereien dort mit Spezialbieren und Nischenprodukten punkten.
25: Jens Vogel hat einen leeren Sack unter die Schrotmaschine geschnallt. Nun schüttet er gemalzte Gerste hinein. In seinem kleinen Familienbetrieb hat er in Gardelegen das Garleibier vor dem Aussterben bewahrt. 3 Leute brauen 2 bis 3.000 Liter Naturbier im Monat. Dabei wirtschaftlich zu bleiben, ist für Jens Vogel nicht einfach.
26: Rohstoffkosten bei Malz, Flaschen etc., die sind mehr als 30-40% höher als noch vor 5 Jahren, als wir hier angefangen haben. Und Energie ist der zweitgrößte Kostenpunkt. Die Tanks sind alle gekühlt und die Kühlanlagen müssen laufen, ob ich Bier verkaufe oder nicht.
25: Deutschlandweit machen sich eine generelle Kaufzurückhaltung und ein neues Gesundheitsbewusstsein bemerkbar. In Sachsen-Anhalt ist der Bierabsatz aber im Bundesvergleich weniger gesunken.
26: Ja, als kleine Brauerei kann man nur überleben, wenn man eine Nische besetzt. Und unser Bier ist nicht erhitzt, das ist auch nicht gefiltert. Die Hefe ist noch drin. Und das ist eigentlich unser Fund, dass die Leute auch kommen, regionales Bier trinken, was völlig anders schmeckt als das Bier, was man so kennt.
25: Hier setzt man also auf Klasse statt Masse und erfindet immer neue Sorten. Vermarktet wird dann direkt am Brauhaus, bei Events sowie in Läden und Gaststätten der Region. Das kommt gut an. Zum Beispiel bei Touristen wie Christian Busch, der selber Hobbybrauer ist.
4: Das handwerkliche Bierbrauen darf, denke ich, nicht aussterben. Und die Konzentration auf wenige große Brauereikonzerne, die den Markt beherrschen, das finde ich nicht gut.
25: Wer also gute Ideen hat, bekommt sein Bier auch los. Denn so schnell verlieren die Deutschen ihren Durst nicht. Im Durchschnitt trinkt jeder immerhin noch 90 Liter Bier im Jahr.
1: Der Beitrag von Ute Merkel. Biergartenwetter heute Abend, Florian Rost?
9: In manchen Gebieten Mitteldeutschlands schon. Vor allem im nördlichen Sachsen-Anhalt. Dort ist mittlerweile eine zwar kühlere, aber deutlich stabilere Luftmasse eingeflossen, sodass hier Regen kein Thema mehr ist. Im südlichen Sachsen-Anhalt dagegen, genau wie in vielen Teilen Thüringens und zunehmend auch in Sachsen, müssen wir uns noch auf kräftigen und gewittrigen Regen einstellen. Da sind mitunter große Regenmengen, so um die 30 bis 40 Liter in kurzer Zeit, durchaus zumindest stellenweise möglich. Auch stürmische Böen anfangs noch mit von der Partie. Im Laufe der Nacht wird aber zumindest der Wind dann weniger.
1: Welche Temperaturen in der Nacht?
9: Die Temperaturen, die gehen in der Nacht zurück auf Werte zwischen 15 und 10 Grad. Am kühlsten wird es aller Wahrscheinlichkeit nach in den Gebieten nördlich von Harz und Anhalt. Denn dort können die Wolkenlücken insgesamt am größten werden.
1: Wie starten wir denn in den Juni und in die neue Woche?
9: In die neue Woche starten wir aus der Nacht heraus noch mit letztem Regen, der im Laufe des morgigen Vormittags allerdings über den Thüringer Wald und das Erzgebirge abzieht. Dahinter kommt dann gelegentlich die Sonne durch. Einzelne Schauer folgen im Laufe des Tages aber noch. Insgesamt aber deutlich ruhigeres Wetter als heute. Je nach Sonne gibt es dazu Höchsttemperaturen zwischen 19 und 24 Grad. Der Wind weht dazu schwach bis mäßig und kommt aus nordwestlichen Richtungen zu uns.
1: Und wie warm wird es kommende Woche im Maximum?
9: Na, es schwankt immer so ein bisschen. Die Temperaturen gehen auf Achterbahnfahrt. Dienstag bis 27, Mittwoch bis 23, Donnerstag wieder bis 25 Grad. Auch das Wetter dazu gestaltet sich eher unbeständig. Der Dienstag bringt zunächst Sonnenschein, später neue Schauer. Am Mittwoch regnet es vielerorts, bevor es dann am Donnerstag insgesamt wieder freundlicher wird.
1: Die Wetteraussichten mit Florian Rost. Ich danke dir. Die FDP hat ihren Bundesparteitag in Berlin beendet, aber die internen Debatten sind nicht vorbei. Die Zusammenfassung gleich nach den Nachrichten. Außerdem dringend gesucht Lichtblicke für die ostdeutsche Wirtschaft. Wir haben mal nachgefragt, wie sich die Stimmungslage in Selbiger wieder bessern könnte. Jetzt aber erstmal Nachrichten um 7.
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7: Um 19 Uhr mit Jean-Marc Heukemess. Mecklenburg-Vorpommerns Ministerpräsidentin Manuela Schwesig hat einen Bund-Länder-Gipfel zur Unterstützung von Unternehmen und Bürgern gefordert. Auf dem Ostdeutschen Wirtschaftsforum in Bad Saarow sagte die SPD-Politikerin, nötig sei eine gemeinsame Kraftanstrengung. Kanzler Friedrich Merz müsse die Länder, die Wirtschaft und die Gewerkschaften an einen Tisch holen. Gebraucht werde ein Gesamtpaket auf Bundesebene. Darin enthalten sein müssten Energieversorgung, Rente, Gesundheit und Pflege sowie eine Steuerreform für kleine und mittlere Einkommen. Schwere Unwetter haben in weiten Teilen Thüringens für zahlreiche Feuerwehreinsätze gesorgt. Im Eichsfeld mussten Einsatzkräfte vor allem wegen vollgelaufener Keller und umgestürzter Bäume ausrücken. In Diedorf im Unstrut-Hainich-Kreis stürzte ein Baum nach einem Blitzeinschlag und beschädigte eine Gasleitung. Umliegende Häuser mussten geräumt werden. Rund 150 Menschen kamen in einer Gaststätte und einer Halle unter. Probleme gibt es zudem in der Erfurter Innenstadt. Dort stehen zahlreiche Straßen unter Wasser. Forschungsministerin Dorothee Bär hat mit ihren Äußerungen zur geplanten BAföG-Erhöhung für Irritationen gesorgt. Sie hatte erklärt, für die Reform gäbe es keine Unterstützung durch die Regierungsfraktionen. Die SPD reagierte empört und pochte auf die in der Koalition vereinbarte Umsetzung im Herbst. Bärs Ministerium stellte am Nachmittag klar, man arbeite daran, dass die BAföG-Reform Ende Juli im Kabinett verabschiedet und zum Wintersemester in Kraft treten könne. Die Deutsche Stiftung Patientenschutz hat Vorschläge aus der Union zur finanziellen Beteiligung von Kindern an den Pflegekosten der Eltern scharf kritisiert. Vorsitzender Eugen Brüsch sprach von absurden Vorschlägen. So schüre man Existenzängste. Das sei unverantwortlich. Unionsfraktionsvize Albert Stegemann hatte vorgeschlagen, angesichts explodierender Kosten in der Pflege die Angehörigen verstärkt in die Pflicht zu nehmen. Dabei könne auch Wohneigentum zur Finanzierung eines Heimplatzes herangezogen werden. Deutsche Unternehmen haben erstmals seit Jahren wieder am Wirtschaftsforum in der russischen Metropole St. Petersburg teilgenommen. Der Vorstandsvorsitzende der deutsch-russischen Auslandshandelskammer, Matthias Schepp, sagte der deutschen Presseagentur, man wolle für den Moment nach einem Waffenstillstand die Brücke nach Russland erhalten. Der Westen solle den großen russischen Markt und die russischen Rohstoffe nicht auf Dauer Asien überlassen. US-Amerikaner und Franzosen waren bereits im vergangenen Jahr nach St. Petersburg gereist. Das Wetter. In der Nacht im Norden Auflockerungen, sonst zeitweise Regen und Gewitter bei 15 bis 10 Grad. Morgen südostabwärts abziehender Regen, danach Übergang zu wechselnder Bewölkung mit wenigen Schauern bei 19 bis 24 Grad. Und am Dienstag teils heiter, teils bewölkt, nachmittags ein paar Schauer und sommerlich warm. MDR-Verkehrsdienst, Vorsicht auf der A4 Richtung Dresden zwischen Gerstungen und Wommen. Hier befindet sich eine ungesicherte Unfallstelle auf der linken Fahrspur. A4 Frankfurt Richtung Dresden zwischen Chemnitz-Ost und Frankenberg ist wegen eines Feuerwehreinsatzes nur die linke Fahrspur

0: finden, aber am Ende gab es dann doch eine Kampfkandidatur um den Vorsitz und es bleibt der Eindruck von einer Partei, die doch sehr mit sich selbst beschäftigt ist und mit ihrem Kurs ringt. Philipp Eckstein hat den FDP-Parteitag für uns beobachtet.
1: Über eines kann sich die FDP nicht beschweren: mangelndes Interesse. 1500 angemeldete Gäste, 175 Medienvertreter, die beobachten, was die 662 Delegierten tun. Die Halle ist voll, Fotografen, Kameras und das bei einer Partei, die nicht mehr im Bundestag vertreten ist.
2: Ich schaue in diesen Saal und frage mich: Wofür wollen wir Freie Demokraten eigentlich in Zukunft stehen?
1: Carina Konrad saß mal für die FDP im Bundestag und bei der Aussprache macht sie deutlich, sie hält überhaupt nichts von einer Öffnung nach rechts. So auch ihr Parteikollege Konstantin Kuhle.
3: Natürlich sind unter den Leuten, die uns gerade den Rücken kehren, auch viele Leute, die maximal irritiert sind über die Lockerungsübungen zur AfD. Maximal irritiert.
1: Stein des Anstoßes, Aussagen zur Brandmauer, unter anderem von Wolfgang Kubicki. Im Saal ist spürbar, die Delegierten treibt das um, Spannung liegt in der Luft. Hans-Ulrich Rülke aus Baden-Württemberg warnt zwar noch, er glaube nicht,
4: dass am heutigen Tag eine Entscheidungsschlacht stattfinden sollte.
1: Doch genau dazu kommt es. Kubicki, der sich seiner Sache sicher war, hat plötzlich mit Marie-Agnes Strack-Zimmermann eine Gegenkandidatin.
5: Ich stehe hier nicht, um jemanden anzugreifen, sondern weil mir unsere Partei wichtig ist.
1: Einige Delegierte sind begeistert. Lauter Applaus, aber auch Buhrufe. Gelebte Demokratie, offene Debatten, Streit. Eine Lesart. Aber auch Empörung und Zorn über eine Aktion, die für fast alle völlig überraschend kam. Auch für Kubicki.
6: Ich nehme die Wahl an und ich spüre die Bürde der Erwartungen,
1: sagt Kubicki, nachdem er mit 59% zum Vorsitzenden gewählt wird. Seine Konkurrentin Strack-Zimmermann erhält 39% und Kurz sieht es so aus, als habe es den Richtungsstreit gegeben, den sich viele in der Partei gewünscht haben. Und jetzt der Blick voraus. Pustekuchen. Auch Martin Hagen, den sich Kubicki zum Generalsekretär gewünscht hat, erhält bei der Wahl nur schwache, knappe 59%. Und für alle ist sichtbar, die FDP ringt mit sich selbst und ihrem Kurs.
7: Er hat meine volle Unterstützung, wenn die Richtung stimmt,
1: sagt Strack-Zimmermann über Kubicki dem ARD-Hauptstadtstudio.
7: Es geht um eine Haltung. Und wer auch nur einen Hauch kokettiert mit der AfD, nennen sie es Brandmauer, nennen sie es Tralala oder Gartenhecke, wer nur einen Hauch mit dieser Partei kokettiert, wird mich auf der Zinne haben.
1: Wenig versöhnlich klingt auch der Wahlsieger Kubicki. Auf die Frage, wie er die FDPler, die für Strack-Zimmermann gestimmt haben, mehr für sich gewinnen wolle, sagt er der ARD.
8: Gar nicht, weil meine Aufgabe nicht darin besteht, irgendjemanden zu gewinnen, sondern dazu beizutragen, dass die Freien Demokraten von den Wählerinnen und Wählern wieder ernst genommen werden. Es ist völlig egal, wie wir uns nach innen selbst empfinden.
1: Am Ende des Parteitags steht die Frage im Raum: Wie geht es jetzt weiter?
9: Ich bin nachdenklich, was die Folgen des gestrigen Tages sind,
1: sagt Jens Teutrine, früher mal Vorsitzender der Jungen Liberalen.
9: Es darf keine FDP geben mit 60% Kubicki und 40% Marie-Agnes Strack-Zimmermann. Das wäre ein Fehler.
1: Wie sich die FDP nach diesem Parteitag wieder zusammenrauft, das werden die nächsten Monate zeigen. Der erste echte Test steht im September an. Dann wird in Sachsen-Anhalt, Mecklenburg-Vorpommern und Berlin gewählt.
0: Philipp Eckstein berichtete aus Berlin. Die Raketen- und Drohnenangriffe der Hisbollah-Miliz auf den Norden Israels gehen unvermindert weiter. Als Reaktion darauf rückt die israelische Armee im Süden Libanons weiter vor, um die Hisbollah aus der Grenzregion zu vertreiben. Nun haben Streitkräfte eine Kreuzritterfestung namens Beaufort eingenommen, einen strategisch wichtigen Punkt in der Region. Jan-Christoph Kitzler aus Tel Aviv.
10: Israel sei so wörtlich stärker als jemals zuvor, sagte Premier Netanyahu in einer Videobotschaft. Zuvor hatten Soldaten die strategisch wichtige Burg Beaufort eingenommen. Die alte Kreuzfahrersiedlung liegt etwa 5 Kilometer von der Demarkationslinie entfernt, die Israel und den Libanon trennt. Die Einnahme der Burg sei eine entscheidende Wendung im Kampf gegen die Hisbollah-Miliz. Schon in früheren Kriegen im Libanon galt die Einnahme der Burg als wichtig. Israels Verteidigungsminister Katz sagte, die Soldaten würden dort bleiben, die Burg sei Teil der sogenannten israelischen Sicherheitszone im Libanon. Israel hatte den Krieg dort in den letzten Tagen ausgeweitet. Berichten zufolge sind Soldaten zum Teil bis zu 40 Kilometer ins Landesinnere vorgerückt. Israelische Soldaten und der Norden des Landes werden immer wieder mit Drohnen und Raketen aus dem Libanon angegriffen. Schulen in Ortschaften nahe der Grenzlinie bleiben auf Anweisung des israelischen Heimatschutzes geschlossen.
0: Jan-Christoph Kitzler.

0: Dass es für die deutsche Wirtschaft im Moment alles andere als gut läuft, ist weitgehend unstrittig. Im Blickfeld der Öffentlichkeit stehen meist die großen Konzerne, Autohersteller oder hier bei uns im Osten die Chemieindustrie. Aber wie sieht es bei den Klein- und Mittelständlern aus zwischen Stendal und Sonneberg? Malte Pieper hat mal nachgefragt.
1: Es ist ein ganz normaler Nachmittag im sächsischen Leubsdorf, gut 20 Kilometer östlich von Chemnitz. Die Auszubildende Amy Wange greift hinter sich und nimmt eine Holzplatte aus dem Regal. Schaut man genauer hin, sieht man, dass diese Platte einmal ein Küchenfach schließen wird. Amy bringt die Scharniere an und seufzt leicht.
2: In dem Unterschied vom ersten Jahr, wo ich hier war, und zu jetzt ist es schon ganz anders geworden. Am Anfang hatten wir echt viele Aufträge und es ist immer mehr geworden. Und mittlerweile ist es ein bisschen abgeschwächt. Es ist jetzt nicht so, dass wir gar keine Aufträge haben oder sowas, aber es ist spürbar weniger geworden.
1: Amy Wange lässt sich zur Tischlerin ausbilden in einem der wichtigsten Küchenhersteller Ostdeutschlands bei Ratiomat. Die 135 Mitarbeiter stellen individuelle Einbauküchen her. Keine Massenware, viel Handarbeit. Mit anderen Worten, für eine Ratiomat-Küche muss man mehr auf den Tisch legen als für die Standardbauteile von IKEA. Produziert wird vor allem hier in Mittelsachsen, betont Geschäftsführer Philipp Sick.
3: Wir haben jetzt hier am Standort über eine 50 Jahre Firmengeschichte und wir möchten das natürlich weiterführen. Unser Produkt ist nicht für die Masse an Menschen gedacht, sondern die, die eine Küche fürs Leben benötigen, und die wird es immer geben. Man muss aber einfach gucken, ob die Rahmenbedingungen passen.
1: Und die werden aus seiner Sicht eben immer schwieriger. Wie Küchenbauer Sieg geht es im Moment vielen Betrieben. Deutschlandweit, aber ganz besonders im Osten, hat Robert Lehmann vom IFO-Institut in Dresden festgestellt. Derzeit komme einfach ziemlich viel zusammen, so der Wirtschaftswissenschaftler.
4: Wir haben steigende Spritpreise, das ist das eine. Wir haben eine hohe Unsicherheit darüber, wie geht es sozusagen mit der Arbeitsplatzsicherheit in Deutschland weiter. Wir sehen steigende Arbeitslosenquoten in den letzten Monaten und im letzten Jahr. Das veranlasst natürlich die Leute dazu, das Geld, was sie haben, was sie verdienen, natürlich zurückzuhalten. Und dann trifft es natürlich genau solche langlebigen Güter, das wir bezeichnen langlebige Güter, Küchen beispielsweise oder Autos. Das sieht man ganz klar, dass in solchen wirtschaftlich schwierigen Phasen die Leute genau an solchen Gütern sparen.
1: Jeden Monat fragt er allein in Ostdeutschland 1200 Unternehmen ab, fragt nach Einschätzungen der Bilanzen, aber auch wie die Firmenchefs verschiedenster Branchen in die Zukunft blicken. Krieg im Iran, Krieg in der Ukraine, ein US-Präsident Donald Trump, der immer wieder mit Zöllen um sich wirft, eine schwarz-rote Bundesregierung, die sich und den eigenen Kurs noch sucht.
4: Trotz gestiegener besserer Lage sind die Geschäftserwartungen gesunken. Das heißt, die Firmen bleiben weiterhin sehr pessimistisch über den weiteren Wirtschaftsverlauf. Denn man kann sich natürlich meist nie sicher sein, wie geht der Konflikt im Iran weiter. Und auch war auch die Unsicherheit natürlich über die weitere Bundespolitik treibt natürlich die Firmen im Land um. Sowohl in Deutschland, aber auch im spezifischen Ostdeutschland.
1: Weil man aber den US-Präsidenten schwer bis gar nicht beeinflussen kann und auch die Situation in der Straße von Hormuz, die wegen der Öl- und Gastransporte so wichtig für die Weltwirtschaft ist, weil man eben all das nicht beeinflussen kann, habe das Kabinett von Kanzler Merz eine Schlüsselrolle, damit die deutsche Wirtschaft wieder Tritt fasst, ist sich Wirtschaftswissenschaftler Lehmann vom Dresdner IFO-Institut sicher.
4: Ja, es gibt jeden Tag Meldungen, die sagt, die Regierung macht das, dann macht sie vielleicht wieder was anderes, dann rudert sie zurück. Ganz wichtig, was extrem wichtig ist für die deutschen Firmen, das gilt nicht nur für die Industrie, aber auch für die Dienstleister, ist Sicherheit. Also wenn sie weiß, in welche Richtung sozusagen der Staat agiert, welche Rahmenbedingungen er setzt, dann können sie sich darauf einstellen. Das ist die klassische Frage nach dem, wo soll ich eigentlich investieren?
1: Eine Frage, die sich auch Philipp Sick im sächsischen Leubsdorf stellt. Er kann zwar weiter Einbauküchen zusammensägen und schrauben lassen, der Betrieb ist bislang nicht in Gefahr, aber auch für ihn ist klar, die Bundesregierung sollte endlich liefern.
5: Es müssen Entscheidungen getroffen werden und diese vor allem müssen schneller getroffen werden. Und das ist ganz, ganz wichtig, damit auch die kaufkräftige Bevölkerung merkt, es geht was voran und wir können unser Geld, was wir auf dem Bankkonto liegen haben, ausgeben.
1: Sollte das nämlich nicht passieren, dann dürfte sich die Lage noch weiter verschlechtern. Die Wirtschaftsweisen haben aus ihrem Pessimismus bereits keinen Hehl gemacht. Mitte der Woche schraubten sie ihre Wachstumsprognose deutlich nach unten.
0: Aus Leubsdorf in Sachsen berichtete Malte Pieper um 19.14 Uhr. 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Mecklenburg-Vorpommerns Ministerpräsidentin Manuela Schwesig hat einen Bund-Länder-Gipfel zur Unterstützung von Unternehmen und Bürgern gefordert. Auf dem Ostdeutschen Wirtschaftsforum in Bad Saarow sagte sie, nötig sei eine gemeinsame Kraftanstrengung. Dies unsere wichtigste Meldung zur Stunde an diesem Sonntagabend. Weitere Meldungen mit Jean-Marc Heukemis.
6: Am Erfurter Hauptbahnhof ist der Brandmelder missbraucht worden. Wie die Polizei mitteilte, mussten Fahrgäste und Mitarbeiter wegen des Alarms kurzzeitig das Gebäude verlassen. Der Zugverkehr kam vollständig zum Erliegen. Die Polizei ermittelt wegen des Alarmmissbrauchs. Nach dem gewaltsamen Tod einer 38-Jährigen in Chemnitz ist in Tschechien ein Verdächtiger festgenommen worden. Der Mann soll am Morgen die Frau tödlich sowie eine weitere Angehörige schwer verletzt haben. Nach Angaben der Polizei stammen Täter und Opfer aus Afghanistan. In Bochum hat eine Frau 4 Nichtschwimmer aus dem Fluss gerettet. Wie die Polizei mitteilte, waren 4 Mitglieder einer Familie in die Ruhr gestürzt und drohten zu ertrinken. Eine Radfahrerin hielt an und holte die Hilflosen aus dem Wasser. Das Wetter. In der Nacht im Norden Auflockerungen, sonst zeitweise Regen und Gewitter, 15 bis 10 Grad. Morgen südostabwärts ziehender Regen, danach Übergang zu wechselnder Bewölkung mit wenigen Schauern bei 19 bis 24 Grad. MDR aktuell Verkehrsdienst, A4 Richtung Dresden zwischen Gerstungen und Bommen, 2 Kilometer stockender Verkehr nach einem Unfall. Vorsicht auf der A9 Richtung Berlin zwischen Kleinmarzehns und Niemek ragt die Leitplanke in die linke Fahrspur hinein. Im Landkreis Mittelsachsen ist die Straße zwischen Abzweig Tauscher und Penig nach einem Unfall gesperrt. Soweit der MDR aktuell Verkehrsdienst, 19.16 Uhr.
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9: mit Andreas Mann und auch Peter Hartlapp ist noch weiterhin mit im Studio, aber wir kümmern uns erstmal um den Sport und beginnen mit dem gerade frisch zu Ende gegangenen Giro d'Italia. Den hat der dänische Radstar Jonas Vingegaard souverän gewonnen. Die 109. Ausgabe des Giros. Der 29-Jährige ist nun einer von nur 8 Profis, der bei allen 3 großen Rundfahrten gewonnen hat, sprich die Tour de France, die Vuelta in Spanien und jetzt auch den Giro d'Italia. Gleich widmen wir uns dem Handball. European League Finale, das läuft aktuell noch, ist in der 2. Halbzeit. Es stehen sich 2 deutsche Teams gegenüber. Der THW Kiel bekommt es mit der MT Melsungen zu tun. 13:12 hieß es zur Pause, knapp für den THW. Aber es ist und bleibt ein verdammt enges Rennen zwischen diesen beiden Mannschaften. Das Spiel um Platz 3. Hat der zuletzt 2-fache Titelträger gewonnen, die SG Flensburg-Handewitt gestern unterlegen, deutlich unterlegen. Der MT Melsungen setzte sich gegen den französischen Vertreter Montpellier mit 32:30 durch. Und nun wird der Nachfolger gesucht von der SG Flensburg-Handewitt. Melsungen hat noch nie in der Vereinsgeschichte einen internationalen Titel gewinnen können, aber so wie es aussieht, sind sie gar nicht so schlecht dran. Es sind knapp 44 Minuten absolviert in diesem Spiel. Und Thomas Kohs wird uns gleich mitnehmen in die Halle von Hamburg, die wirklich fantastisch besucht ist. Es ist eine, Sie werden das gleich hören, herausragende Atmosphäre. Und Kiel muss ich strecken, denn sie liegen aktuell hinten mit 16:17 gegen die MT. Es geht auch um den Champions League Platz, denn der winkt bei einem Sieg, also es steht verdammt viel auf dem Spiel. Und jetzt hören wir Thomas Kohs. Viel Spaß mit den nächsten 1,5 Minuten.
10: Gute Viertelstunde hier in Hamburg im Finale zwischen Kiel und Melsungen noch zu gehen. Eben gerade wieder eine weitere Parade von Schlussmann Simic im Melsunger Gehäuse. Und da jubeln die Fans ihm zu. Und aktuell führt seine Mannschaft mit 17:16 gegen den THW Kiel. Jetzt sind sie wieder im Vorwärtsgang mit Christoph Hans, dem 2,15 Meter Riesen. Kommt aber nicht durch. Der THW Kiel verschiebt da. Und die Spanier auf der anderen Seite. Der Spielmacher, schönes Anspiel an den Kreis und dann Abwehr durch den Kreis beim THW Kiel. Und da sind noch 2 Melsunger zusammengerasselt und dann gibt es den nächsten 7 Meter für das Team aus Nordhessen, das ja auf den ersten Titel der Clubgeschichte wartet, so sehnlichst. Und der THW Kiel will natürlich hier heute auch diesen ersten internationalen Titel seit 6 Jahren holen. Und das wäre natürlich noch das Sahnetüpfelchen obendrauf, denn der Sieger, der dürfte sehr, sehr wahrscheinlich in der kommenden Spielzeit dann in der Champions League starten. Jetzt nochmal ist die Partie hier unterbrochen, das Ganze. Und da guckt auch der Bundestrainer Alfred Gislason hin, sind 2 Spieler zusammengerasselt. Auf der einen Seite Christoph Hans, der längste auf dem Feld mit 2,15 Meter mit einem Kieler Abwehrspieler. Ich glaube, es ist in diesem Fall Magnus Landin, der da zu Fall gekommen ist und gerade behandelt wird. Also die Stimmung ist gut, hier ist noch längst nichts entschieden. Es ist ein sehr, sehr hart geführtes Spiel. Im zweiten Durchgang haben wir bisher aber noch keine 2 Minuten Zeitstrafe gesehen. Aktuell weiter ein Tor vor für Melsungen gegen den THW Kiel.
9: Vielen Dank, Thomas Kurs. In gut 7 Minuten sind wir wieder zurück in der Halle in Hamburg. Mal schauen, was sich bis dahin getan hat. Jetzt widmen wir uns aber erstmal dem Fußball. Wir beginnen mit der Frauenfußball-Bundesliga, denn da gibt's Neuigkeiten. Luca Benincasa.
8: Die Frauenbundesliga wird ab kommendem Sommer nicht mehr vom Deutschen Fußballbund DFB organisiert. Der hat sich mit dem Ligaverband FBL auf einen Grundlagenvertrag zur Ausgliederung der Liga verständigt. Das Modell orientiert sich an der Struktur der Deutschen Fußballliga im Männerfußball. Mit der Einigung steht die von den 14 Erstligisten angestrebte Ausgliederung der Frauenbundesliga unmittelbar bevor. Der Grundlagenvertrag regelt die rechtlichen, organisatorischen und finanziellen Beziehungen zwischen DFB und FBL erst einmal für 7 Jahre. Laut FBL sollen in diesem Zeitfenster über 20 Millionen Euro vom DFB fließen. Der will außerdem weiterhin die Abstellungen von Nationalspielern vergüten und beim Schiedsrichterwesen und der Nachwuchsförderung unterstützen. DFB-Präsident Bernd Neuendorf sprach von einem tragfähigen Kompromiss. Die endgültige Entscheidung über die neuen Strukturen fällt auf einem vom DFB-Präsidium und Aufsichtsrat einberufenen außerordentlichen DFB-Bundestag. Die Zustimmung gilt als Formsache.
9: Und in 1 Stunde und 25 Minuten soll es auch Formsache werden für die deutsche Fußballnationalmannschaft im Testspiel in Mainz gegen Finnland. Der letzte Test, bevor es in die USA in Richtung WM-Quartier geht. Heute auch nochmal der Torwart im Fokus, denn er wird nicht Manuel Neuer heißen, sondern Oliver Baumann. Und das ist schon echt ein spezieller, aber cooler Typ. Anne van Eickel stellt ihn uns vor.
11: Es ist, wie so häufig in der deutschen Sprache, ein Begriff mehrere Bedeutungen. So ist's auch beim Rollenbegriff. Ein Schauspieler spielt eine Rolle, aber eine Rolle spielen kann auch bedeuten, wichtig zu sein, eine Relevanz zu besitzen.
12: Jede Rolle, die ich bekommen habe, habe ich akzeptiert und wollte immer nur der Mannschaft einfach helfen.
11: Oliver Baumann ist der perfekte Rollenspieler. Er nimmt seine Rolle an, passt sich an. Doch man darf sich derzeit schon fragen, wie geht es ihm eigentlich wirklich? Sein Mitspieler David Raum schaut auch nur vor und nicht in den Kopf des Torwarts.
13: Man merkt ihm gar nichts an. Man sieht, dass er auch einfach ein Ziel hat, dass er hier erfolgreich Fußball spielen will mit uns, ob er am Platz steht oder nicht.
11: Lange hat Oliver Baumann in der Nationalmannschaft nur eine Nebenrolle gespielt, als Torwart Nummer 3, als Nummer 2. Er stellte einen Rekord auf. 26 Nominierungen, ohne eine einzige Spielminute. Erst mit 34 Jahren das Debüt. Öffentlich beklagt hat Baumann sich darüber nie. Er ist kein Lautsprecher, hält sein Privatleben privat. Ein Leben, das nicht einfach war. Sein Vater verstarb 2012, früh an Krebs.
14: Und so gut es ging, bin ich ja viel da gewesen und habe versucht, dann noch ja so viel Zeit wie möglich aufzusaugen und einfach Zeit zu verbringen, bis es am Ende nicht mehr ging und er nicht mehr zu retten war.
11: Diese schwere Zeit hat Oliver Baumann geprägt und war der Antrieb für die Gründung seines Vereins Ollis Kinderwelt, der Angehörige von Krebspatienten unterstützt.
14: Fußball hat hier gar keinen Platz irgendwie. Also der rutscht komplett in den Hintergrund. Ist völlig egal, da gibt's Wichtigeres.
11: Geprägt hat Oliver Baumann sein ehemaliger Trainer beim SC Freiburg, Christian Streich. Beide haben bis heute eine tiefe Verbundenheit.
15: Das reicht, wenn wir uns anschauen, nehmen uns in den Arm. Das ist so warm und so gut. Wir schreiben auch nicht jeden Tag SMS, brauchen wir auch nicht. Ich komme eh aus der anderen Generation. Aber ich kenne seine Familie, seine Frau. Es ist ein besonders gutes Gefühl, solche Menschen immer wieder begegnen zu dürfen, ist ein Geschenk.
11: Und alles andere spielt im echten Leben außerhalb der aufgeregten Fußballwelt dann eben auch keine Rolle mehr.
9: Soweit das Porträt von Oliver Baumann, 20.45 Uhr, Deutschland gegen Finnland, auf dieser Frequenz live und in voller Länge zu hören, genauso wie in der Sport im Osten App. Leichtathletik ist jetzt unser Thema, da ging es heute in Dresden rund beim Goldenen Oval. Jens-Jürg Krieg.
16: Auf die Olympiasiegerin ist Verlass. Yemisi Mabry, wie sie seit der Hochzeit im März heißt, gewann das Kugelstoßen mit guten 19,21 Metern und blieb damit als einzige im Feld über der 19-Meter-Marke. Im Weitsprung war einmal mehr Malaika Mihambo nicht zu schlagen. Nach 3 Fehlversuchen steigerte sich der Publikumsliebling auf 6,87 Meter und sprang so weit wie noch nie in dieser Saison. Der Dresdner Karl Bebendorf konnte auf der selten gelaufenen 2000 Meter Hindernisstrecke sogar eine Weltjahresbestleistung feiern und dies mit einer Zeit, die noch nie ein Deutscher vor ihm erreichte. Bebendorfs umjubelter Erfolg im mit 10.000 Zuschauern fast ausverkauften Heinz-Steyer-Stadion war einer von 8 Tagessiegen für den DLV. Die deutsche Leichtathletik hat für den EM-Sommer in Birmingham ordentlich Fahrt aufgenommen.
9: Und Spitzensport bei den 7-Kämpferinnen und 10-Kämpfern gab es im österreichischen Götzis beim Mehrkampf-Meeting. Martin Raspe war dabei.
17: Was für ein Finale im Zehnkampf der Männer. Erst der 1500-Meter-Lauf, die letzte Disziplin, brachte die Entscheidung. Zugunsten des Schweizers Simon Ehammer. Er verteidigte seinen Vorsprung aus den vorangegangenen 9 Disziplinen gegenüber Weltmeister Leo Neugebauer aus Deutschland, der starker Zweiter wurde. Auf Rang 3 mit einem exzellenten Finale Niklas Kaul. Und sowohl Neugebauer als auch Kaul gehören damit zu den Medaillenkandidaten bei der EM im August in England. Die Plätze 2 und 3 in Götzis sind ein enorm starkes Zeichen der deutschen Zehnkämpfer für die weitere Saison. Auch die deutschen 7-Kämpferinnen konnten überzeugen. 3 Athletinnen kamen unter die besten 8. Mit Rang 4 war Sophie Weißenberg die beste deutsche Starterin. Nach fast 2-jähriger Verletzungspause kam sie mit persönlicher Bestleistung zurück. Und so gut wie nie war auch Vanessa Grimm. Sie kam mit Bestleistung auf Rang 6. Sandrina Sprengel wurde 8. Der Sieg ging mit Weltjahresbestleistung an die Schweizerin Annick Kellin.
9: Und unter den besten 8 ist bei den diesjährigen French Open auch Alexander Zverev. Der hatte heute im Achtelfinale mit einem Niederländer relativ wenig Probleme. Guido Ringel.
18: Es war nur ein kurzer Moment der Unsicherheit. Dann war Alexander Zverev im Match. Nach noch verschlafener Auftaktphase war der Hamburger Schritt für Schritt immer mehr in der Lage, die Partie gegen de Jong zu bestimmen und auch viele direkte Punkte zu erzielen. Das war in der Summe vielleicht nicht brillant, aber eindrucksvoll allemal. Und nach diesen 3 Sätzen hat Zverev den Sprung in das Viertelfinale geschafft. Auch ein kühles Paris mit zeitweise sogar Nieselregen konnte den Hamburger nicht stoppen. Er war konzentriert und selbstbewusst und fast immer in einer Balance aus dem richtigen Druck und Risiko. Gegner de Jong hatte an diesem Sonntag Geburtstag, wurde 26 Jahre alt, das einzige Geschenk. Auf dem großen Center Court aber war das Ständchen der Zuschauer. Sonst gab es nichts zu holen für Jesper de Jong, den Außenseiter. Alexander Zverev also ist wie erwartet eine Runde weiter und trifft jetzt auf einen neuen spanischen Jungstar, auf Rafael Jodar.
9: Und das Spiel gibt's dann am Dienstag auch hier bei uns in Ausschnitten live zu hören bei MDR Aktuell. Und jetzt wieder live zur European League im Finale. THW Kiel gegen Melsungen. Es ist super eng und spannend. Thomas Kuss.
19: 10 Minuten noch zu spielen. Melsungen im Angriff und macht das nächste Tor. Adrian Schiposch trifft, nachdem die Kieler den Ball im Angriff liegen gelassen haben. Und dann führen die Nordhessen wieder mit 2 Toren. Jetzt wird es ein bisschen brenzlig für den THW Kiel. Der musste aufpassen, die sehr viel für ihre Tore tun müssen. Wollten da eigentlich ein Foulspiel gesehen haben. Wird auch noch diskutiert von Kapitän Dumiak, der Kieler, mit den beiden Unparteiischen aus Spanien. Die wollten da einen Foul gesehen haben, haben die Unparteiischen aber nicht gesehen, eben gerade als die Kieler den Ball da im Angriff vergeben haben. Und deshalb jetzt Melsungen mit 2 Toren vorne in diesem Finale. Kiel muss kämpfen, Kiel muss beißen, Kiel setzt sich durch da. Und dann ist es Harald Reinken, der das Tor macht. Nein, es ist vorher abgepfiffen worden. Es gibt einen 7 Meter. Nein, er gibt das Tor. Und damit 19:20, ein ganz wichtiger Treffer für den THW Kiel. Der Norweger erst zum 2. Mal getroffen, aber sie müssen richtig ackern und dann müssen die Nordhessen auch noch auf David Mandic verzichten. Gestern noch die rote Karte gesehen im Halbfinale gegen Flensburg. Jetzt die Zeitstrafe für die Melsunger, die 4. Und damit ist das ausgeglichen. 4 auf beiden Seiten, also 8 Zeitstrafen haben wir gesehen, aber im 2. Durchgang doch deutlich disziplinierter. Beide Mannschaften unterwegs. Aber es ist noch ein langer Weg. Ein Tor vor für die Nordhessen, die jetzt mit einem Mann in Unterzahl agieren müssen gegen den THW Kiel. 2019, Melsung führt gegen Kiel.
9: Heiße Atmosphäre. Spannendes Spiel in diesem Finale. Wir kühlen uns etwas ab. Seit einer Stunde hängt hier echt eine schwarze Wolke über Leipzig.
0: Ja, ja, das stimmt.
9: Wann geht's denn mal los?
0: Mach was, Florian Rost. Florian Rost, kannst du uns hören? Gut. Wie bitte? Wir haben offenbar kein Wetter mehr, wie das aussieht. Ich muss jetzt mal kurz... eventuell muss ich das vorlesen.
9: Ich glaube, ja.
0: Gut. Andreas Mann, schön, dass du noch da bist, dass wir auch endlich mal Doppelmoderation hier machen können. Das ist ein bisschen Zeit haben wir noch. Ich guck mal eben auf die Wetterkarte. Also, in der kommenden Nacht auf... Montag, 1. Juni, stark bewölkt, wie Andreas Mann schon richtig sagte. Ein paar Schauer gibt's, durchsetzt mit ein paar Gewittern, zieht aber allmählich Richtung Südosten weiter. Und dann gegen morgen im Norden, dann teils schon trocken, erste Auflockerung. Tiefstwerte 15 bis 11 Grad, morgen dann ein paar letzte Schauer, aber dann Gemisch aus Sonne und Wolken. Das Ganze bei 20 bis 24 Grad. Irgendwie kann ich jetzt hier überhaupt gar nicht mehr drücken. So, jetzt. Jetzt. Schauen wir also noch auf die Themen. Nach den Nachrichten geht's weiter bei uns mit dem Podcast. Sonntag, die ARD Crime Time steht an.
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21: Um 19.30 Uhr mit Jean-Marc Heukemes. Mecklenburg-Vorpommerns Ministerpräsidentin Manuela Schwesig hat einen Bund-Länder-Gipfel zur Unterstützung von Unternehmen und Bürgern gefordert. Auf dem Ostdeutschen Wirtschaftsforum in Bad Saro sagte die SPD-Politikerin, nötig sei eine gemeinsame Kraftanstrengung. Kanzler Friedrich Merz müsse die Länder, die Wirtschaft und die Gewerkschaften an einen Tisch holen. Gebraucht werde ein Gesamtpaket auf Bundesebene. Darin enthalten seien müssten Energieversorgung, Rente, Gesundheit und Pflege sowie eine Steuerreform. Die Wirtschaft lehnt die vom Bundesverteidigungsminister geplante Teilnahmepflicht von Beschäftigten an Reservistenübungen ab. Arbeitgeberpräsident Rainer Dulger sagte der Frankfurter Allgemeinen Zeitung, das Prinzip der doppelten Freiwilligkeit habe sich bewährt. Bisher müssen neben den Reservisten auch ihre Arbeitgeber einer Teilnahme zustimmen, wenn diese in die Arbeitszeit fällt. Das Verteidigungsministerium will das ändern. Minister Boris Pistorius sagte, wer den Wehrdienst antrete, wisse, dass dann anschließend für ihn eine Verpflichtung folge, auch Reserveübungen durchzuführen. Israels Regierungschef Benjamin Netanyahu hat die Einnahme der Festung Beaufort im Libanon begrüßt. Netanyahu sagte, das sei eine entscheidende Wendung im Kampf gegen die pro-iranische Hisbollah-Miliz. Die Kreuzritterburg Beaufort liegt gut 30 Kilometer von der israelischen Grenze entfernt. Sie hat wegen ihrer Lage mit Blick über weite Teile des Südlibanon eine große strategische Bedeutung. Israel hatte die Burg im Jahr 1982 schon einmal erobert und bis zum Jahr 2000 als Stützpunkt genutzt. In Herzogenaurach sind die Gewinner des Bundeswettbewerbs Jugend forscht geehrt worden. Bundesbildungsministerin Karin Prien übergab die Preise in verschiedenen naturwissenschaftlichen Kategorien. Ausgezeichnet wurden unter anderem ein Vorhersagemodell für seltene Eiweiße und ein KI-gestütztes System zum Schutz vor Telefonbetrug. Im Fach Physik ging der erste Preis nach Thüringen. Der Greizer Gymnasiast Ben Waldmann wurde für seine Untersuchungen zum frühen Universum ausgezeichnet. Die drei Schwestern aus Oebisfelde in Sachsen-Anhalt, die seit Freitag vermisst wurden, sind im Ausland gefunden worden. Das teilte die Polizei mit. Nähere Angaben machte sie nicht. Die Mutter hatte ihre Kinder im Alter von 8, 10 und 13 Jahren am Freitagmorgen als vermisst gemeldet. Die Polizei hatte es für möglich gehalten, dass jemand aus dem Umfeld der syrischen Familie die Kinder verschleppt hatte. Das waren die Nachrichten. Das Wetter mit den Temperaturen. Dresden leichter Regen 20 Grad, Eisenach bedeckt 15, Erfurt bedeckt 15, Gardelegen stark bewölkt 20, Hoyerswerda bedeckt 22, Magdeburg stark bewölkt 21, Neuhaus wolkig 18 Grad, Oschatz bedeckt 20, Plauen stark bewölkt 20, Wernigerode bedeckt 18 und Lutherstadt-Wittenberg 19 Grad. In der Nacht im Norden Auflockerungen, sonst zeitweise Regen, Gewitter 15 bis 10 Grad. Morgen dann südostwärts abziehender Regen, danach auch Übergang zu wechselnder Bewölkung mit wenigen Schauern bei 19 bis 24 Grad. Und am Dienstag teils heiter, teils bewölkt, nachmittags ein paar Schauer und sommerlich warm. MDR aktuell Verkehrsdienst. Vorsicht auf der A9 Richtung Berlin zwischen Eisenberg und Reußig. Befindet sich eine ungesicherte Unfallstelle und es liegt ein Rad auf der Fahrbahn. Die A4 Richtung Dresden ist zwischen Gerstungen und Wommen nach einem Unfall gesperrt. 2 Kilometer Stau. Vorsicht auf der A9 Richtung Berlin zwischen Kleinmarzehns und Niemek. Hier ragt die Leitplanke in die linke Fahrspur hinein. A13 Richtung Dresden zwischen Thiendorf und Radeburg. 4 Kilometer Stau plus 15 Minuten Fahrzeit. Soweit der MDR Aktuell Verkehrsdienst, 19.34 Uhr.
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2: Bevor wir beginnen, möchten wir auf Folgendes hinweisen. In den nächsten Minuten geht es um sexuelle Gewalt gegen Frauen und um einen Fall von Suizid. Falls Sie auf diese Themen sensibel reagieren, hören Sie den Podcast vielleicht lieber mit einer vertrauten Person, um sich über das Gehörte zu unterhalten.
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2: Schön, dass Sie dabei sind. Ich bin Felix Gebhardt. Dieses Mal geht es um einen Sexualstraftäter, um einen Serienmörder, der Rosa Riese genannt wurde und in der Wendezeit tötete. Zwischen 1989 und 1991 in der Region Potsdam-Mittelmark.
22: Das war schon sehr beängstigend, weil du wusstest als Kind ja nicht, was ist denn hier passiert in deiner heilen Welt gerade?
23: Da waren so Magazine so mit nackten Frauen und unheimlich viel Damenunterwäsche.
24: Wir haben BHs, Schlüpfer im Wald und verstreut gefunden.
25: Hier läuft eine verkleidete Frau rum und wir denken, das könnte der Frauenmörder sein.
24: Da hat die Presse sofort gesagt, der Rosa Riese, aufgrund der Größe des rosafarbenen Rocks. Und da hat praktisch der Täter seinen Namen weggehabt.
26: Das erste Mal in meinem Leben, dass ich Angst hatte. Du bist vorher in so einer Sicherheits, wie man heutzutage sagt, Bubble und fühlst dich gut und alles ist schön. Und auf einmal, da wurde ein Mensch umgebracht. Also schon vor deiner Haustür. Und deine Familie und deine Nachbarn, die Ängste sind alle irgendwie mit, betrifft alle gerade.
27: Es gab ja auch in der DDR solche Serienmörder und so, aber da wurde eben viel weniger publik. Solche Menschen gab es doch eigentlich für uns Ossis nur im Westen. So Mörder und so.
28: Es passiert wieder. Also da waren wir uns sicher. Also der hört nicht auf.
2: Er wird später auch der Belitz-Mörder genannt oder die Bestie von Belitz. Aber der erste Tatort, mit dem wir in ARD Crime Time auch beginnen, ist ein anderer Ort zwischen Potsdam und Brandenburg an der Havel. Dort liegt der Ort Deetz. Dort wird am 24.10.1989 eine Frau bei der Gartenarbeit vom Täter überrascht. Edeltraut N., 51 Jahre alt, Mutter von Kindern im Teenageralter, Ehefrau. Die Spuren am Tatort sprechen für einen Kampf, sagt der Ermittler Detlef Schulze. Er ist damals Leiter der Morduntersuchungskommission in Potsdam.
29: Es stellte sich bei Ankunft natürlich sofort dar, also ein ziemlich scheußliches Verbrechen passiert ist. Ne? Wir hatten einen Gerichtsmediziner vor Ort geholt, der dann die Leiche befreit hat, erstmal von der Decke und zu gucken, was da überhaupt los war. Ne? Und dann ist natürlich festgestellt worden, sofort an Ort und Stelle, massive Gewalteinwirkung gegen den Kopf als auch gegen den Körper, Drosselmerkmale, also wenn man so will, fast mehrere Tötungsarten auf einmal.
2: Der Mordermittler Detlef Schulze über den ersten Sexualmord, der sich in Deetz ereignet hat. Ein Verbrechen, das für Angst gesorgt hat. Und darüber und auch über die Ermittlungen sprechen wir in ARD Crime Time mit der Filmautorin Dina Dada. Hallo Dina, herzlich willkommen.
30: Hallo Felix.
2: Ihr seid ein größeres Team gewesen, das diesen Fall nachgegangen ist. Wer ist dabei gewesen?
30: Genau, wir waren ein Team, das den Fall recherchiert hat. Dazu zählt auch meine Co-Autorin Sophie Apelt. Und ja, meine Producerin Pia Kuckert hatte auch einen großen Anteil daran, dass wir Zeitzeugen und Zeitzeuginnen gefunden haben in der Region. Eine weitere wichtige Person ist Sophie Sumburane. Das ist eine Potsdamer Kriminalbuchautorin und sie ist unsere Hauptprotagonistin in der Serie.
2: Zu sehen in Rosa Riese, Jagd auf ein Phantom in der ARD-Mediathek. Den Fall gibt es aber auch mit allen Details hier im Podcast, liebe Hörerinnen und Hörer. Hier verpassen Sie nichts. Dina, das ist jetzt über 36 Jahre her. Wenn du diesen Tatort vergleichst zur heutigen Zeit, was habt ihr in Deetz heute noch finden können?
30: Es ist ein ziemlich abgelegener Ortsteil von Großkreuz. Und ja, die erste ermordete Frau, die ist hier bekannt. Das ist eine von ihnen. Sie ist die Verkäuferin gewesen hier im Dorfsupermarkt. Sie ist Mutter von Teenagerkindern und Besitzerin einer Datsche dort vor Ort in Deetz. Und ja, wir haben uns auf die Suche gemacht nach Menschen, die damals dort gelebt haben, nach Anwohnern und auch nach Bekannten der Toten. Und da sind wir dann auf Ingeborg Ebel gestoßen. Ihr inzwischen verstorbener Mann hat damals das Opfer auch entdeckt. Ingeborg Ebel wohnt bis heute nur ein paar hundert Meter von dem Tatort entfernt. Und irgendwann standen wir dann mit ihr vor diesem Bungalow, wo der Mord passiert ist. Damals findet ihr Mann die fest verschnürte tote Frau in einer Decke vor dem Gartenzaun. Und ja, das fasst Ingeborg Ebel immer noch an, nach so vielen Jahren. Andere, mit denen wir gesprochen haben, erzählen uns auch, sie hätten irgendwie so ein bisschen ihr Urvertrauen verloren damals. Also die Angst ist allgegenwärtig bis heute. Die Bilder haben sich einfach für alle eingebrannt.
2: Ja, und Ingeborg Ebel hat gemeinsam mit ihrem Mann auch eine Tochter. Die ist damals 10 Jahre alt, Antje Ebel. Und sie erinnert sich an die polizeilichen Ermittlungen.
1: Und dann kamen die Kripo-Beamten, ich weiß noch, nachts auch noch, und haben meinen Vater dann nochmal verhört, weil er musste genau das nachspielen, das war bei uns in der Veranda, wie er sie da gefunden hat. Ringsrum bellten die Hunde, alles war beleuchtet. Das war schon sehr beängstigend, weil du wusstest als Kind ja nicht, was ist denn hier passiert in deiner heilen Welt gerade?
2: Antje Ebel berichtet von diesen Kindheitserinnerungen. Wird der Täter denn von jemandem damals gesehen?
30: Also es gibt einen Nachbarn in dieser Bungalow-Siedlung, der sieht einen Mann, der ein Bündel hinter den Gartenzaun zieht. Und der Nachbar kennt den Mann nicht, er spricht ihn an, fragt, was er da macht. Und ja, der Unbekannte erschreckt sich dann und kann aber ganz schnell flüchten. Aber es gibt eine Personenbeschreibung. Es ist ein großer, athletischer, blonder Mann, ungefähr zwischen 25 und 30 Jahre alt, und er trägt einen blauen Schlosseranzug. Und ja, diese Beschreibung, die verbreitet sich jetzt im Dorf und es kommt tatsächlich auch zu falschen Verdächtigungen. Man nimmt dann irgendwelche jungen Männer mit blonden Haaren ins Auge, die vielleicht nicht ganz so einen guten Ruf haben. Und ja, das liegt vielleicht auch daran, dass man sich einfach wünscht, dass der Fall schnell aufgeklärt ist und der Mörder schnell gefunden wird.
2: Wir rekonstruieren die Ermittlungsarbeit weiter hier in ARD Crime Time. Worauf konzentriert sich denn die Kripo Potsdam? Gibt es da eine konkrete Spur?
30: Also auf den allerersten Blick gibt es jetzt nicht so super erfolgsversprechende Spuren am Tatort. Allerdings gibt es einen Schuhabdruck und der hat eine auffällige Raute im Profil. Die wiederum passt zu Schuhen der bewaffneten Einheiten der DDR. Dazu zählen zum Beispiel Armee, Zoll, aber auch Volkspolizei. Und ja, da fragt sich jetzt die Polizei natürlich zu Recht, ist das vielleicht jetzt der entscheidende Hinweis auf den Täter? Und ja, müssen wir hier vielleicht sogar gegen einen Kollegen ermitteln? Und dann gibt es eine Spezialgruppe der Polizei, die kümmert sich allein um diese Schuhspur, Größe 49. Das ist auch eine Sondergröße. Da werden dann Hersteller kontaktiert, Lieferscheine kontrolliert und es dauert aber ganz schön lange. Zeitgleich ermittelt man dann im innersten Umfeld der Toten. Man guckt sich den Ehemann des Opfers genauer an. Das hat einfach mit der Statistik zu tun. Also auch damals war das so, die meisten Tötungen finden im unmittelbaren Nahfeld statt und sind Beziehungstaten. Aber, wie wir während der Dreharbeiten dann erfahren, ist es so, für den Partner der Toten haben diese Ermittlungen noch tragische Folgen.
2: Jetzt ist dieser Fall Rosa Riese schon ganz viel besprochen worden. Es gibt eine große Menge an Berichten, wenn man mal genauer sucht. Was hat euch denn da so besonders interessiert an diesem Fall? Was hat euch an Perspektiven möglicherweise gefehlt?
30: Also mir hat vor allem der ostdeutsche Blick auf diese Geschichte gefehlt. Und meine Idee war es, ein bisschen mehr in die Gesellschaft zu dieser Zeit hineinzublicken und nicht nur ein Psychogramm des Täters zu machen, sondern vielleicht auch ein Psychogramm der ganzen Region zu dieser Zeit. Und ich wollte auch so das danach verstehen. Also was macht so ein Serienmord mit den Menschen? Da habe ich mir dann Unterstützung geholt von Sophie Sumburane. Die ist Kriminalbuchautorin und die lebt in Potsdam. Sie ist da auch geboren und aufgewachsen. Und ja, etwas überspitzt gesagt, haben die Morde quasi vor ihrer Haustür stattgefunden. Und sie führt nun jetzt also durch diese Doku-Serie. Wir folgen ihr bei ihren Recherchen vor Ort für ihren Kriminalroman. Es gibt das Buch zu den Taten, das ist sozusagen eine Nacherzählung, aber eingebettet in eine fiktionale Geschichte. Und Sophie Sumburane, die fragt sich jetzt bei ihrer Spurensuche in der Vergangenheit ihrer Region, wie konnte das eigentlich alles passieren? Wer hat Schuld? Hat die Polizei hier vielleicht sogar auch Fehler gemacht? Wer sind die Opfer von damals und was hat die Mordserie mit den Menschen dort gemacht? Wir treffen bei unseren Recherchen dann auch auf eine Frau, die vielleicht gerade noch so dem Rosa-Riesen entkommen ist.
2: Und das alles hören wir auch hier im Podcast ARD Crime Time. Wir beleuchten auch nicht nur den Kriminalfall an sich, sondern auch beispielsweise den Aspekt, dass Mordfälle wie dieser hier zu DDR-Zeiten ja verschwiegen worden sind und dass mit der Wende solche Verbrechen plötzlich allgegenwärtig gewesen sind. Was macht das mit den Menschen, die ihr getroffen habt?
30: Ja, also Mörder passen nicht ins sozialistische Weltbild. Das propagiert die DDR-Führung damals nach außen und sie lenkt auch, was in den Zeitungen steht. Also Kriminalität, das ist natürlich real, aber für die Menschen unsichtbar. Verbrecher und Mörder, die werden verurteilt, aber heimlich. Und ja, man darf auch nicht vergessen, bis 1981 wurde auch noch die Todesstrafe vollstreckt in der DDR, klammheimlich und unter Ausschluss der Öffentlichkeit. So, und die Menschen in der DDR, die vermuten dann eben das Böse eher auf der anderen Seite des Grenzzauns. Besonders auf dem Land, da scheint einfach die Welt in Ordnung zu sein. Wir haben mit Christiane Ziel gesprochen, sie ist vor Ort Theaterschauspielerin. Sie wohnt in Kloster Lenin und sie kennt die Region gut und konnte uns auch vom großen Umbruch der Wende erzählen.
2: Wir hören einen Ausschnitt aus dem Gespräch mit ihr. Die Kriminalromanautorin Sophie Sumburane hat das Interview geführt. Auch als Recherche für ihren neuen Roman geht sie diesem Fall auf die Spur und fragt nach bei Christiane Ziel.
4: Erzähl mir doch mal, wie du die Zeit damals erlebt hast.
27: Also es war sowieso eine verrückte Zeit, würde ich sagen. Viele Leute waren glücklich, dass sie jetzt in den Westen konnten, dass sie Westgeld kriegen, Westautos kriegen. Und plötzlich kommt die Schattenseite. Existenzängste. Ich hatte ja gerade ein Kind bekommen. Ich war fest am Theater engagiert. Ich wusste nicht, wie es weitergeht. Also die DDR war schon in meinem Gefühl, aus der Draufsicht, so ein gewisser, sicherer Ort. Ich bin hier aufgewachsen. Ich bin hier nackt schwimmen gegangen an bestimmten Stellen, wo ein Kinder gesehen hat. Ich habe mich mitten im Wald auf eine Wiese gelegt. Ich habe ja nie Angst gehabt. Und plötzlich hatte ich Angst. Es war ja mein Zuhause.
4: Kannst du mir einmal beschreiben, was diese Mordserie und das Bekanntwerden von diesen Fällen damals mit der Region und den Menschen hier gemacht hat? Hat sich dadurch was verändert?
27: Auf jeden Fall. Diese Flut von Kriminalfällen, von schrecklichen Dingen. Es gab ja auch in der DDR solche Serienmörder und so, aber da wurde eben viel weniger Publik. Solche Menschen gab es doch eigentlich für uns Ossis nur im Westen, so Mörder und so.
2: Was diesen Fall auch so besonders macht, ist das Auftreten des Täters. Nicht nur seine Größe, auch was im Wald gefunden wird. Und nicht nur damit wollen wir uns hier im Podcast ausführlich beschäftigen, auch wie die Boulevardpresse mit dem Fall des Rosa Riesen umgeht in ARD Crime Time. Mehr als ein halbes Jahr nach der ersten Tat kommt es zu einem weiteren Mord. Es ist ein warmer Tag am 25. Mai 1990. Eine Müllhalde in Ferch, einem Ortsteil von Schwielowsee, südwestlich von Potsdam. Am Rande dieser Müllkippe findet ein Mann eine tote Frau. Es ist seine Ex-Frau Christa N., 55 Jahre alt. Der Mordermittler Detlef Schulze beschreibt, was passiert ist.
29: Sie ist angegriffen worden, wahrscheinlich in der Nähe dieses Bauwagens und von dort aus in Richtung dieser Müllkippe geschleift worden und ist dort vergewaltigt und getötet worden.
2: Christa N. lebte in einem Bauwagen, sollte auf die Müllkippe aufpassen. Eine Arbeit als Platzwartin im Wechsel mit ihrem Ex-Mann. Welche Spuren gibt es hier?
30: Also laut Obduktion ist sie mit einem Elektrokabel erdrosselt worden. Und nach dem Mord vergeht sich der Täter dann sexuell an ihrem toten Körper. Danach bedeckt er die halbnackte Leiche dann mit Kleidungsstücken, die er da findet auf der Müllkippe und kann flüchten. Es gibt keine Zeugen für die Tat und auch niemanden, der den Täter gesehen hat.
2: Zwei tote Frauen innerhalb von 8 Monaten. Gibt es denn Parallelen zum ersten Mord?
30: Also die Obduktion der beiden Opfer ergibt, sie sind wirklich auf fast identische Weise ermordet worden. Das erste Opfer, Edeltraut N., die wurde mit bloßen Händen erwürgt. Und Christa N., das zweite Opfer, dann mit einem Elektrokabel erdrosselt. Bei beiden Frauen gibt es massive Kopfverletzungen, verursacht durch stumpfe Gegenstände. Und auffällig, nach dem Tod führt der Täter an beiden Leichen sexuelle Handlungen durch.
2: Damit stellt sich nun auch die Frage an den Ermittler Detlef Schulze. Sind das die Taten eines Serienmörders?
29: Erstens, die Tatorte liegen auseinander. Das ist das Erste. Also wenn Sie die Ferch jetzt nehmen, die Müllkippe und Dez, das ist doch schon eine relativ ziemlich große Entfernung. Tötungsart, ja, das ist fast identisch, sage ich mal. Aber daraus alleine zu schlussfolgern, dass es sich um einen und denselben Täter handelt, naja, ist ein bisschen voreilig, sage ich mal, geschlussfolgert. Ne?
2: Die Spuren sexualisierter Gewalt sprechen für einen männlichen Täter. Man geht von nicht zusammenhängenden Einzeltaten aus. Die jeweiligen Partner der getöteten Frauen werden jetzt überprüft. Welche Ermittlungsergebnisse gibt es dazu?
30: Also Christa N.'s Ex-Mann hat ein Alibi. Also der gerät super schnell auch aus dem Visier der Polizei. Bei dem Mann des ersten Opfers, Edeltraut N. in Deetz, da sieht es ein bisschen anders aus. Also da wird zumindest eine Tatbeteiligung geprüft. Das spricht sich super schnell im Dorf rum. Und obwohl für die Polizei auch sehr schnell klar ist, Herr N. ist nicht der Mörder seiner Frau, hängt ihm der Verdacht nach. Also das kennt man vielleicht auch so ein bisschen von anderen Fällen, dass also dieser Verdacht dann einfach in der Welt ist. Mhm. Hinzu kommt die Trauer um seine Frau und scheinbar hält er diesem Druck nicht stand und er begeht letztlich Suizid. Das ist natürlich ein weiterer Schock für die Familie N. und die Dorfgemeinde. Und währenddessen läuft der Mörder immer noch frei rum.
2: Die Kripo hat keinen Tatverdächtigen, also konzentrieren sich die Ermittler auf die Spurenlage auf der Müllhalde in Ferch, finden sie aber kaum verwertbare Spuren. Wie sieht's denn am ersten Tatort aus?
30: Ja, also die Kripo setzt jetzt nun vor allem auf die Spuren vom ersten Tatort. Wir erinnern uns zurück, da gibt's ja diese gelbe Steppdecke, in die Edeltraut N. eingewickelt wurde und auch Draht, mit der die Leiche in dieser Decke fixiert wurde. Außerdem findet die Spurensicherung Kleidungsfasern. Und man versucht jetzt in einer Laboruntersuchung Rückschlüsse auf den Täter zu ziehen. Das Problem zu der Zeit ist allerdings, dass die DNA-Analyse noch nicht praktiziert wird in Deutschland. Das ist keine übliche Praxis. Und so setzt man auf Fingerabdrücke und Blutgruppenbestimmungen. Aber es gibt keinen Treffer in der Datenbank.
2: Aber es gibt ja noch den Abdruck eines Armeeschuhs an Tatort 1. Ist das vielleicht eine heiße Spur? Dazu der Ermittler Detlef Schulze von der Mordkommission damals.
29: Wir hatten die kasernierte Volkspolizei, wir hatten NVA in der Nähe, an Dienststellen von der Stadtsicherheit, von der Polizei. Da kamen ja weit über 800 Schuhe zusammen. Es ist sinnlos gewesen, da irgendwie weiter zu. Wir haben das dann eingestellt, weil es halt nichts ging nicht.
2: Wie beurteilt ihr das denn nach eurer Recherche? Wie aufwendig wäre das gewesen, dem weiter nachzugehen?
30: Ja, also dazu muss man sagen, dass zu den 800 Schuhen, die registriert sind, auch noch unzählige weitere Paare dazukommen, die irgendwie über Umwege an Dritte geraten sind. Das war üblich zu der Zeit. Und ja, diese Träger sind eben nirgendwo registriert. Die Überprüfung wird dann einfach nicht sehr viel Sinn machen. Und so verwirft die Polizei diese Spur und widmet sich jetzt anderen Ermittlungsschritten, die vielleicht schnelleren Erfolg versprechen.
2: Das waren ja, wenn wir mal den Blick ein bisschen weiterziehen, bewegende Zeiten. Die Wendezeit nach 1989. Die DDR wurde formell am 3. Oktober 1990 aufgelöst. Das heißt, ja, auch die Volkspolizei ist Geschichte und die alten Strukturen stehen vor einer Neuaufstellung. Was das für die Polizisten damals bedeutet hat, das können Sie, liebe Hörerinnen und Hörer, auch sehen in der ARD-Mediathek. Archivaufnahmen von einer Polizei im Umbruch. Und diese Auflösung der Volkspolizei der DDR, dieser Wandel zum Neuen auf die Ermittlungsarbeit, hat sich das in diesem Fall ausgewirkt?
30: Die Polizei der Bundesrepublik reformiert jetzt den Osten und die will einen Prozess der Demokratisierung anstoßen. In Potsdam bedeutet das konkret, die Beamten müssen auch die neuen Bundesgesetze pauken. Und nicht jeder darf bleiben. Das darf man auch nicht vergessen, denn Volkspolizisten arbeiteten streng genommen nach Vorgaben der SED-Führung und ja, sie sind somit ideologisch belastet. Da hieß es erstmal, dass man die Stasi-Nähe der Beamten ausschließen musste. Und dazu wurde dann auch ein Richterausschuss aus NRW einbestellt. Und die haben dann die Beamten auf ihre Mitarbeit mit der Stasi überprüft. Das hat natürlich für große Unsicherheiten gesorgt, auch in den Ermittlungsgruppen und ja, hat auch so ein bisschen zu einer Destabilisierung geführt. Und der Ermittler von damals hat uns auch gesagt, das ist eigentlich das Schlimmste, was bei so einem Mordfall passieren konnte. Schwierig war für ihn, die Polizisten jetzt zu motivieren, ihre Arbeit weiterzumachen. Also man kann jetzt zusammenfassen, es gehen alte Ostkollegen, es kommen neue Westkollegen. Die Kripo Potsdam stellt sich komplett neu auf. Und in dieser Zeit geraten die Morde in den Hintergrund. Es verstreicht kostbare Zeit und es gibt keinen Ermittlungserfolg.
2: Nach der Wende kommt es Ende März 1991 zu einer neuen Entwicklung. Eine Frau wird vermisst gemeldet in Neuendorf, ein Ortsteil der Stadt Brück. Auf dem Polizeirevier macht der Ehemann eine Vermisstenanzeige. Inge F. ist damals 34 Jahre alt. Was ist da passiert?
30: Inge F. lebte in Neuendorf mit ihrem Mann zusammen in einem Haus am Waldrand. Und am 13. März 1991 ist sie bei einer Freundin in Bockheide zu Besuch. Abends läuft sie dann von dort aus zurück nach Hause und der schnellste Weg führt durch den Wald. Das ist ein Fußweg von knapp einer Stunde. Es ist auch schon dunkel in dieser Frühlingsnacht und leider kommt sie nie zu Hause an. Also sie verschwindet einfach im Wald. Und auch hier ist es erstmal das Nahfeld des Opfers, das in den Fokus gerät, ihr Ehemann also. Da kommt erschwerend hinzu, das wissen wir aus den Ermittlungen, dass Inge F. und ihr Mann am Abend des Verschwindens wohl noch heftig gestritten haben. Und Inge F. ist dann auch zu ihrer Freundin geflüchtet, förmlich um Trost zu suchen vom Streit.
2: Der damalige Leiter der Kriminalpolizei in Bad Belzig, Lutz König, beschreibt das Vorgehen der Polizei.
5: Die nächsten Personen werden da so überprüft und da so gehört natürlich in dem Moment der Ehemann. Komisch war natürlich auch, dass er 5 Tage gewartet hat, er diese Vermisstenanzeige gemacht hat und aus dem Grund, dann wurden die Maßnahmen durchgeführt und der Ehemann kam dadurch auch mehr in Verdacht, damit was zu tun zu haben. Dass die da verschwunden ist, war schon seltsam. Weil wir der Meinung waren, da ist was Ernstes, sind wir diesen ganzen Wald dort abgegangen.
2: Die Polizei stößt bei ihrer Suche auf verstreute Unterwäsche.
5: Wir haben ja jede Menge solche Unterwäschelager gefunden. Also wir haben BHs, Schlüpfer, alles so zusammen in irgendwelchen Löchern oder auf, im Wald und verstreut gefunden. Das war eine Unmenge an Unterwäsche. Da hat irgendwie ein Stückchen Stoff war zu sehen und da haben wir gezogen. Und dabei ist das frei geworden, da haben wir gesehen, dass sie dort liegt und dass sie auch nicht mehr am Leben ist. Am Waldrand, da lag dann Reisig und so weiter und zugedeckt war sie mit Moos. Also man hätte sie nicht so einfach gefunden, also auf Pilzsucher hätten die nicht so gefunden.
2: Das ist Tatort 3 und das ist hier nun ganz anders bei diesem Tatort im Vergleich zu den ersten beiden Tatorten.
30: Genau, also die Leiche von Inge F. ist nach der Tat gut versteckt worden im Wald. Das ist anders als bei den 2 Morden in Dietz und Ferch. Und was sich noch unterscheidet, die ersten 2 Opfer wurden stranguliert. Bei Inge F. ist es so, sie ist an einem Messerstich in ihre Hauptschlagader verblutet. Man vermutet ein Fadenmesser als Tatwaffe. Doch auch bei Inge F. gibt es Verletzungen durch dumpfe Schläge und Spuren einer postmortalen Vergewaltigung. Am Körper von Inge F. lässt sich dann auch Sperma des Täters sichern. Das passt natürlich dann wieder zu den ungeklärten Frauenmorden in der Region. Und deshalb wird auch der Potsdamer Mordermittler Detlef Schulze benachrichtigt.
2: Die Ermittler stehen vor einem Rätsel. Haben sie es mit einem Einzeltäter zu tun oder mit einer ganzen Mordserie? Also möglicherweise mit einem Serientäter, der seine weiblichen Opfer nach dem Zufallsprinzip auswählt? Die Beamten vergleichen Spuren und Ermittlungsergebnisse, suchen nach Gemeinsamkeiten. Ein Detail am Tatort in Ferch wirft Fragen auf. Ein blaues Bikini-Oberteil. Der Ermittler Lutz König beschreibt es genauer.
5: Die Leiche hatte ein Bikini-Teil an, wo wir später erfahren haben, dass es nicht ihr Wäschestück ist. Also muss der Täter Wäsche mit zum Tatort bringen. Das war das Besondere. Wir haben ja mehrere Tage oder mehrere Wochen so, ja, Hinweise aus der Bevölkerung bekommen.
29: Hat man auch die ganzen Wannen voller Wäsche, war?
5: Ja.
29: Die ganzen Badewannen, da war alles voller Wäsche. Ja, hör auf.
5: Also wenn ich daran denke, wir sind ja von einem Hinweis zum anderen gerannt in jedem Wald.
29: Überall auch was.
5: Überall so viel Wäsche. Ich habe nur Wäsche gesehen, mehr Wäsche wie Bäume.
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0: 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Wir sind beim Wetter. In der kommenden Nacht auf Montag, 1. Juni, ist es stark bewölkt und schauerartig und teils gewittrig. Der Regen zieht dann allmählich Richtung Südosten weiter, gegen morgen im Norden teils schon trocken. Es gibt erste Auflockerungen, Tiefstwerte 15 bis 11 Grad, dazu weht meist ein schwacher Westwind. Morgen am Montag dann ziehen letzte Schauer rasch nach Südosten ab. Es folgt ein Gemisch aus Sonne und Wolken. Später dann teils dichtere Quellwolken, aber nur einzelne Schauer. Höchstwerte 20 bis 24 Grad bei schwachem bis mäßigem Nordwest- bis Westwind. Und schauen wir noch auf die Aussichten für den Rest der kommenden Woche. Am Dienstag ist es zunächst freundlich mit heiteren und sonnigen Abschnitten. Abends dann aus Westen aufziehende Schauer oder Gewitter. In der zweiten Wochenhälfte dann ab Mittwoch weiter unbeständig mit Schauern, immer häufiger teils auch Gewitter und nur mäßig warm. Gucken wir auf die Themen. Hier bei MDR aktuell nach 20 Uhr. Die FDP hat an diesem Wochenende in Berlin ihren Bundesparteitag durchgeführt und erfolgreich beendet. Kubicki gegen Strack-Zimmermann. Kubicki hat sich am Ende durchgesetzt als Parteivorsitzender. Damit sind die internen Debatten aber noch lange nicht vorbei. Eine Zusammenfassung hören Sie hier nach den Nachrichten um 20 Uhr. Außerdem schauen wir auf die Insel nach Großbritannien. Da will man das Rauchen abschaffen. Die Möglichkeit, legal an Zigaretten zu kommen, sollen schrittweise eingeschränkt werden. Und wir fragen uns, ob das ein erfolgsversprechendes Konzept ist. Jetzt erstmal die wichtigsten Meldungen um 8.
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7: Um 20 Uhr mit Jean-Marc Heukemes. Mecklenburg-Vorpommerns Ministerpräsidentin Manuela Schwesig hat einen Bund-Länder-Gipfel zur Unterstützung von Unternehmen und Bürgern gefordert. Auf dem Ostdeutschen Wirtschaftsforum in Bad Saarow sagte die SPD-Politikerin, nötig sei eine gemeinsame Kraftanstrengung. Kanzler Friedrich Merz müsse die Länder, die Wirtschaft und die Gewerkschaften an einen Tisch holen. Gebraucht werde ein Gesamtpaket auf Bundesebene. Darin enthalten sein müssten Energieversorgung, Rente, Gesundheit und Pflege sowie eine Steuerreform für kleine und mittlere Einkommen. Schwere Unwetter haben in weiten Teilen Thüringens für zahlreiche Feuerwehreinsätze gesorgt. Im Eichsfeld mussten Einsatzkräfte vor allem wegen vollgelaufener Keller und umgestürzter Bäume ausrücken. In Diedorf im Unstrut-Hainich-Kreis stürzte ein Baum nach einem Blitzeinschlag und beschädigte eine Gasleitung. Umliegende Häuser mussten geräumt werden. Rund 150 Menschen kamen in einer Gaststätte und in einer Halle unter. Probleme gibt es zudem in der Erfurter Innenstadt. Dort stehen zahlreiche Straßen unter Wasser. Forschungsministerin Dorothee Bär hat mit ihren Äußerungen zur geplanten BAföG-Erhöhung für Irritationen gesorgt. Sie hatte erklärt, für die Reform gebe es keine Unterstützung durch die Regierungsfraktionen mehr. Die SPD reagierte empört und pochte auf die in der Koalition vereinbarte Umsetzung im Herbst. Bärs Ministerium stellte am Nachmittag klar, man arbeite daran, dass die BAföG-Reform Ende Juli im Kabinett verabschiedet und zum Wintersemester in Kraft treten könne. In Görlitz ist Oberbürgermeister Octavian Urso wiedergewählt worden. Der CDU-Politiker erhielt in der zweiten Runde der Oberbürgermeisterwahl 55,8% der Stimmen. Sein Herausforderer Sebastian Wippel von der AfD kam auf 44,2%. Die Beteiligung betrug rund 57%. Urso ist seit 2019 im Amt. Auch damals setzte er sich im zweiten Wahlgang gegen Wippel durch. Radprofi Jonas Vingegaard hat den Giro d'Italia gewonnen. Der Däne fuhr bis zur Zielankunft in Rom mehr als 5 Minuten Vorsprung auf den Österreicher Felix Gall heraus. Dritter wurde Jai Hindley aus Australien. Den Grundstein für seinen Sieg legte Vingegaard mit 5 Tagessiegen in den Bergen. Das waren die Nachrichten. Das Wetter? In der Nacht im Norden Auflockerungen, sonst zeitweise Regen und Gewitter, 15 bis 10 Grad. Morgen dann südostwärts abziehender Regen, danach Übergang zu wechselnder Bewölkung mit wirklich wenigen Schauern. Das Ganze bei 19 bis 24 Grad. Die Zeit 20.03 Uhr. MDR Verkehrsdienst, Vorsicht auf der A9 Richtung Berlin zwischen Eisenberg und Reußig befindet sich eine ungesicherte Unfallstelle und es liegt ein Rad auf der Fahrbahn. A13 Richtung Dresden zwischen Thiendorf und Marsdorf, 3 Kilometer Stau an einer Baustelle. Hier brauchen Sie 10 Minuten länger. Und A38 Richtung Göttingen in der Auffahrt Eisleben. Hier steht ein defektes Fahrzeug im Kurvenbereich. Soweit der MDR Verkehrsdienst.
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0: Mit Peter Hartlapp, guten Abend an diesem Sonntag. Der Bundesparteitag der FDP ist beendet. Am Nachmittag wurde der Leitantrag des Bundesvorstandes in Teilen angenommen, mit kleinen Änderungen. In den Beratungen wurde deutlich, dass es innerhalb der Partei einen Richtungskampf gibt. Aus Berlin, Clemens Schulze.
8: Die Debatte über Details des Leitantrages des FDP-Bundesvorstandes war intensiv und zeigte, dass es unterschiedliche Ansätze, insbesondere in der Sozialpolitik, gibt. Es zeigte sich aber auch, dass die Kernideen des neuen Vorstandes eine Mehrheit in der

0: Der überarbeitete Leitantrag wurde zum Ende des Parteitages teilweise angenommen. Aus Zeitgründen wurden mehrere Kapitel vertagt. Die FDP zeigt sich zum Ende des Parteitages zerstritten. Der neue Vorsitzende Kubicki und sein Vorstand erhielten keine starke Unterstützung. Der Machtkampf mit seiner Konkurrentin Strack-Zimmermann war ein überraschendes Gewitter. Dies ist vielleicht eine Hypothek für die anstehenden Wahlkämpfe einer geschwächten FDP. Das Gewitter kann aber auch zur Chance werden, wenn es reinigend war,
1: meint Clemens Schulze in Berlin. Droht Schwarz-Rot erneut Zoff, und zwar ums BAföG. Die zuständige Bundesforschungsministerin Beer von der CSU gab zu Protokoll, nicht mehr mit einer schnellen Reform des BAföG, also der Ausbildungsförderung für Studierende, zu rechnen. Vehementer Widerspruch von der SPD. Der Koalitionspartner pocht auf vereinbarte Anhebungen bei den Leistungen schon ab dem Wintersemester 26/27. Ruth Kirchner aus Berlin.
2: Ärger zwischen Bundesforschungsministerin Beer von der CSU und der SPD. Die Ministerin sagt, sie erwarte keine schnelle BAföG-Erhöhung mehr. In einem Interview verweist sie auf Widerstand aus den Regierungsfraktionen gegen die geplanten Erhöhungen und äußert Verständnis wegen allgemeiner Sparzwänge. Widerspruch aus der SPD. Sie hält an der Reform der Unterstützung für Studierende fest. Die SPD-Fraktion im Bundestag stehe geschlossen zur BAföG-Reform, auf die sich die Regierungsparteien im Koalitionsvertrag verständigt hatten, sagt SPD-Fraktionsvize Esther. Sie bezeichnet die Äußerungen von Beer als schlicht falsch und nicht zutreffend. Mit Bundesfinanzminister Klingbeil, SPD, sei bereits eine Finanzierung der geplanten Reformen sichergestellt worden. Die Union dürfe jetzt kein Chaos verursachen, so die SPD-Politikerin. Doch in der Union wächst offenbar der Widerstand gegen die Erhöhung der BAföG-Leistungen. Unionsfraktionschef Spahn hat sie bereits vor einer Woche in Frage gestellt. Staatliche Leistungen könnten absehbar nicht erhöht werden, sagte er und nannte dabei auch das BAföG. Der Koalitionsvertrag von Union und SPD sieht vor, in diesem Jahr zum Wintersemester die Wohnkostenpauschalen für Studierende, die nicht mehr bei den Eltern leben, anzuheben. Zum Wintersemester im nächsten Jahr ist demnach eine Anhebung des sogenannten BAföG-Grundbedarfs geplant. Aktuell sind das 475 Euro. Wie viel BAföG-Studierende tatsächlich bekommen, hängt vom Einkommen der Eltern und anderen Faktoren ab.
1: Ruth Kirchner. Russland wirft der Ukraine vor, das Atomkraftwerk in Saporischschja angegriffen zu haben. Kiew streitet das ab. Die internationale Atomenergieagentur IAEA hat sich über die Vorgänge besorgt gezeigt und fordert den Zugang zu dem AKW. Jürgen Buch berichtet.
3: Russische Behörden haben erklärt, eine ukrainische Drohne hätte ein Gebäude auf dem Kraftwerksgelände beschädigt. Nach Angaben des russischen Konzerns Rosatom soll der Maschinenraum des Reaktorblocks 6 getroffen worden sein. Es sei niemand verletzt worden und es gebe keine erhöhte radioaktive Strahlung, teilte der Konzern mit. Weiter hieß es, der Angriff sei mit einer glasfasergesteuerten Drohne gezielt erfolgt. Das russische Verteidigungsministerium teilte außerdem mit, es seien auch zwei Fahrzeuge auf dem Kraftwerksgelände beschädigt worden. Die Ukraine hat die russische Anschuldigung zurückgewiesen. Das ukrainische Militär erklärte, es handle sich um eine propagandistische Falschinformation. Die russische Seite habe keine Beweise vorgelegt. Außerdem erklärte das ukrainische Militär, dass es über keine glasfasergesteuerten Drohnen verfüge, die die große Distanz zwischen Front und Kraftwerk überwinden könnten. Die internationale Atomenergiebehörde hat besorgt auf die Meldungen über einen angeblichen Angriff auf das Atomkraftwerk Saporischschja reagiert. In einer Erklärung hat die Organisation Zugang zum Kraftwerk für ihre Experten gefordert. Das Atomkraftwerk ist das größte in Europa. Russische Truppen haben es nach ihrem Einmarsch in die Ukraine 2022 besetzt.
1: Jürgen Buch berichtete. Jetzt der Blick nach Großbritannien. Da will man das Rauchen abschaffen. Ein entsprechender Gesetzentwurf hat nach langwierigen Beratungen die letzte Hürde im Parlament genommen. Schrittweise wird das Alter angehoben, ab dem Tabakprodukte legal gekauft werden dürfen. Wer nach dem 1. Januar 2009 geboren wurde, soll dadurch niemals die Möglichkeit bekommen, Zigaretten und ähnliche Produkte legal zu erwerben. Aber wie kommt das Gesetz an bei den jungen Menschen und wie erfolgsversprechend ist es? Daniel Frevel hat sich umgehört in London.
4: Ein Jugendzentrum im Nordwesten Londons. Im Keller hüpfen gerade Ismail, Aria und Ali in einem Boxring auf und ab. Sie kommen fast jeden Nachmittag hierhin und machen Sport, spielen oder basteln zusammen. Viele hier sind unter 18 und werden damit zu der ersten sogenannten rauchfreien Generation gehören. Denn wer in Großbritannien ab dem kommenden Jahr volljährig wird, der darf in Zukunft keine Zigaretten und keinen Tabak mehr kaufen. Der 15-jährige Aria Bagheri findet das gut. Ich habe nichts dagegen. Ich finde, das ist eine gute Idee.

0: Ismail Ahmed ist 14 und sieht das ähnlich. Ich will nicht mal in die Nähe von diesem Zeug kommen, selbst wenn ich mit Freunden unterwegs bin und die alle anfangen, das zu machen. Das ist mir sogar schon mal passiert. Ali Saleh ist 21. Er darf schon rauchen und findet, die rauchfreie Generation wird nichts verpassen. Man wird da reingeboren. Man denkt, Rauchen sei eine normale Sache. Und jetzt versucht die Regierung mit dem Gesetz zu sagen, es ist eben nicht normal. Mit dem neuen Gesetz geht Großbritannien einen international recht neuen Weg. Nur die Malediven haben ein vergleichbares Gesetz derzeit. In Neuseeland wurden ähnliche Regeln wieder gekippt. Die Idee, den Tabakkonsum langsam ausschleichen, indem immer weniger Menschen die Produkte kaufen dürfen. Kioske und Supermärkte müssen Ausweise oder Führerscheine junger Kunden kontrollieren, sonst drohen Strafen. Der Konsum selbst wird aber nicht verboten. Das Vereinigte Königreich hat schon lange recht strenge Regeln in Bezug auf das Rauchen, erklärt Gesundheitspsychologe Leon Shahab vom University College London. Wir haben hier etwa Einheitsverpackungen. Alle Zigarettenpäckchen müssen die gleiche unattraktive braune Farbe haben. Außerdem gibt es seit 2007 ein Rauchverbot in öffentlichen Räumen. Und wir haben auch ein Rauchverbot in Autos eingeführt, wenn Kinder anwesend sind. Diese Dinge sind in einem Land wie Deutschland teilweise nicht geschehen. Auf der sogenannten europäischen Tabakkontrollskala, die Anti-Tabak-Maßnahmen in verschiedenen Ländern bewertet, ist Großbritannien auf Platz 2. Deutschland hingegen liegt weit zurück auf Platz 25. Und die Maßnahmen zeigen Wirkung. Während in den 70ern noch fast die Hälfte der Briten rauchte, sind es derzeit nur noch rund 10%. In Deutschland rauchen doppelt so viele Menschen. Das alles erklärt vermutlich auch, wieso eine Mehrheit der britischen Gesellschaft hinter dem neuen Gesetz steht und wieso es parteiübergreifend große Zustimmung fand. Experten wie Leon Shahab erhoffen sich, dass das Rauchen damit noch unattraktiver gemacht wird. Es ist wichtig, Rauchen weniger normal zu machen. Jugendliche fangen unter anderem damit an, weil ihre Freunde es machen. Und wenn man den Einstieg erschwert, gibt es auch weniger Jugendliche, die es anderen vormachen. Im Jugendzentrum in London sind die Jungs aber skeptisch, ob das was bringt. Denn das neue Gesetz verbietet nicht die wiederverwendbaren E-Zigaretten, auch Vapes genannt. Aria Bagheri? Ich kenne niemanden in meinem Alter, der Zigaretten raucht. Aber was Vapes angeht, sehe ich viele, die es tun. Die Regierung bekommt mit dem neuen Gesetz aber mehr Befugnisse. Sie kann etwa bestimmte Geschmacksrichtungen der E-Zigaretten verbieten, wie auch Werbung dafür. Es ist ein ambitioniertes Vorhaben der Briten, aber wenn der Plan aufgeht, könnte am Ende nicht nur eine rauchfreie Generation stehen, sondern gar ein rauchfreies Land.
1: Daniel Frevel. Jetzt ist Arbeiten im Ausland das Thema und da schauen wir nach Indien. Dort gilt die 48-Stunden-Woche, 6 Tage à 8 Stunden sind also die Norm. Aber auch wenn der Sonntag offiziell als Ruhetag gilt, scheinen Arbeitgeber wenig Respekt davor zu haben. Lena Bodewein.
2: Ein Tag in der Woche muss mindestens frei sein, bevorzugt der Sonntag. So lautet das indische Arbeitsrecht. Es verpflichtet Arbeitgeber dazu, ihren Angestellten den freien Tag zu garantieren. Und zwar nicht als Bonus, sondern als Muss. Denn jedem Arbeiter, jeder Arbeiterin stehe ein ordentlicher Ruhezeitraum zu, damit ihre Gesundheit nicht gefährdet wird. An Sonntagen wird aber dennoch von vielen Menschen gearbeitet. In Restaurants, in Shoppingcentern, Schmuck- und Bekleidungsläden oder Supermärkten, die alle größtenteils sonntags geöffnet haben. Auch gearbeitet wird in den zahlreichen Unternehmen, die Haushaltshilfen per App anbieten. Von Rikscha-Fahrern, Wachleuten, Lieferdiensten. Von allen, die auf mikroökonomischer Ebene für kleinste Entgelte Leistungen erbringen. Für Sonntagsarbeit muss offiziell ein anderer Tag als Ausgleich frei sein. Doch das Heer der Arbeitskräfte in Indien, ob ungelernt oder studiert, ist derart groß, dass viele zu jeder Zeit einsatzbereit sind. Auch wenn offiziell 48 Stunden Wochenarbeitszeit nicht überschritten werden dürfen, die Konkurrenz schläft nicht.
1: Lena Bodewein. Und das war der Tag, das war der Sonntagabend hier bei MDR aktuell. Wir hören uns dann morgen wieder, wenn Sie mögen. Gehen wir nämlich jetzt in den ARD-Infoabend. Ab 6 Uhr morgen früh ist MDR aktuell wieder für Sie da. Mein Name ist Peter Hartlapp. Vielen Dank, dass Sie heute eingeschaltet haben. Bleiben Sie uns gewogen und wir hören uns dann morgen ab 6 wieder. Schönen Abend, guten Start in die neue Woche.

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1: Italiens Gefängnisse sind überfüllt, die Zustände katastrophal. Im Schnitt nimmt sich alle 3 Tage ein Häftling das Leben, regelmäßig kommt es zu Aufständen. In diesem Jahr sind erstmals auch die Jugendhaftanstalten überfüllt. Die Regierung von Giorgia Meloni verfolgt eine harte Law-and-Order-Politik, hat neue Straftatbestände eingeführt und das Strafmaß für bestehende Delikte erhöht. Italien-Korrespondentin Verena Schelter hat jugendliche Straftäter in Italien getroffen und einen Einblick in die Welt hinter den Gefängnismauern bekommen.
2: Es ist nicht so leicht, einen Termin bei Claudio Burgio zu bekommen, doch an diesem Tag soll es klappen. In einem Vorort von Mailand. Freut mich sehr.
3: Freut mich.
2: Claudio Burgio verbringt viel Zeit im Gefängnis. Denn er ist Gefängnispfarrer in Beccaria, dem Mailänder Jugendgefängnis. Wenn er nicht dort ist, versucht er, jugendlichen Straftätern zu helfen, in der Organisation Kairos, die er mitgegründet hat. Insgesamt leben etwa 80 Jungs zwischen 14 und 25 Jahren in Kairos. Damit ist jeder Platz in der Organisation belegt. Die meisten Jugendlichen hier saßen bereits im Gefängnis und haben dort teilweise ziemlich schlimme Dinge erlebt, wie ich später lernen werde. Resozialisierung funktioniere hauptsächlich über Bildung, sagt Don Claudio. Doch damit die fruchtet, müssten erst einmal die Grundlagen geschaffen werden.
4: Diese Jungs sind es überhaupt nicht gewohnt, gehört zu werden. Dass jemand für sie da ist, ihnen ohne Vorurteile zuhört, ist etwas völlig Neues für sie. Aber wenn Vertrauen entsteht, dann schaffen sie es, auch über depressive Zustände, Ängste oder schmerzhafte Erfahrungen zu sprechen. Man muss in ihre Geschichten eintauchen, um ihnen zu helfen, positiv auf ihr Leben zu blicken.
2: Ein Weg, sich auszudrücken, ist Musik. Don Claudio geht rüber in den anderen Gebäudeteil. Neben dem Speisesaal befindet sich dort ein für viele Jugendliche sehr wichtiger Ort von Kairos. Ein professionelles Musikstudio, aus Spenden finanziert. Kairos arbeitet sogar mit Universal zusammen. Mitarbeiter des Labels helfen bei Gestaltung und Vermarktung der hier produzierten Songs. Hier will Morgan bald seinen nächsten Song aufnehmen.
5: Kommt rein.
2: Vor einigen Monaten hat er hier seinen ersten Song produziert. Sogar ein Video durften sie drehen. Man kann es auf YouTube sehen.
5: Das ist mein Künstlername.
6: Jambo.
2: Morgan ist 21, halbweise im Heim aufgewachsen. Er ist früh mit Drogen in Kontakt gekommen und mit 17 zum ersten Mal im Gefängnis gelandet. Im Moment ist Morgan auf Bewährung draußen. 8 Monate hat er gesessen. Jetzt darf er unter strengen Auflagen den Rest seiner Haftstrafe in Kairos verbüßen.
5: Für mich ist das Gefängnis ein negativer Ort, weil man dort immer als schlechterer Mensch herauskommt. Am Ende trifft man Leute, da weiß dann einer etwas Illegales, ein anderer etwas anderes und so weiter. Am Ende gehst du raus mit mehr krimineller Erfahrung. Auch weil sie dir dort keine Möglichkeit geben, etwas anderes zu tun. Ich erinnere mich, ich hatte da 2 Tage pro Woche so eine Art Schule, jeweils 2 Stunden. Aber ehrlich gesagt, reicht das nicht. Weil den Rest der Zeit sitzt du nur rum, drehst Däumchen und machst nichts.
2: Ins Gefängnis will er nie wieder, sagt er mir. Organisationen wie Kairos sollen helfen, dass genau das auch nicht wieder passiert. In Italien gibt es viele solcher Einrichtungen. Sie sind meist in privater Trägerschaft, werden aber hauptsächlich vom Staat finanziert. Der nächste Morgen, kurz vor 8. Ein junger Mann kommt aus einem der Wohngebäude von Kairos herausspaziert. Er heißt Brian und ist ziemlich auffällig, denn er hat mehrere Tattoos im Gesicht, Tränen und unter seinem rechten Auge steht AK-47. Auch Brian ist auf Bewährung und bei Kairos untergebracht. Vor kurzem hat er einen Job in einem Tierheim gefunden. Da fährt ihn eine Erzieherin jetzt hin, denn zu seinen Auflagen gehört, dass er die Einrichtung nur in Begleitung verlassen darf. Im Tierheim angekommen, zieht sich Brian um und holt Schaufel und Besen. Hier sind hauptsächlich Hunde untergebracht. Brian öffnet eine Box, holt einen dunklen Mischlingshund heraus und bringt ihn in einen Zwinger. 2 Minuten nimmt er sich Zeit zu spielen, dann geht Brian zurück zur Box und kehrt große Hundehaufen zusammen.
3: Die Box ist sauber, jetzt kommen die anderen dran.
6: Das sind noch ganz schön viele.
2: Brian ist 21 Jahre alt. Mehr als 4 Jahre hat er bereits im Knast verbracht. Zu seinem Vater hatte er nie Kontakt. Seine Mutter hat Alkohol- und Drogenprobleme. Deswegen sind Brian und seine Geschwister hauptsächlich im Heim groß geworden. Mit 11 ist er das erste Mal aus dem Heim ausgerissen, hat Drogen genommen, Diebstähle begangen und wurde mehrfach von der Polizei aufgegriffen. Mit 14 landete er das erste Mal im Gefängnis.
3: In Italien nennt sich das Verschärfung. Wenn du aus dem Heim abhaust, verhaftet dich die Polizei und steckt dich für einen Monat ins Gefängnis. Das ist mir 6-mal passiert. Dann hat der Richter gesagt, Schluss, du bleibst im Gefängnis, weil du sowieso immer wieder abhaust.
2: 1 Jahr und 8 Monate wird er im Mailänder Jugendgefängnis Beccaria bleiben. Bis Weihnachten 2022. Beccaria wird zu diesem Zeitpunkt renoviert. Die Baustelle ist ein Schwachpunkt. Die Gefängnismauern sind plötzlich nicht mehr unüberwindbar. Brian nutzt das aus. Gemeinsam mit 6 anderen bricht er aus.
3: Naja, am Ende haben wir es geschafft. Nur hat das dann nichts gebracht. Als sie mich nach 3 Tagen verhaftet haben, haben sie mich in das Erwachsenengefängnis in Busto Arsizio gesteckt. Nach 2 Jahren wurde ich in ein anderes Gefängnis nach Bergamo verlegt, aus Sicherheitsgründen. Das bedeutet, wenn du zu viel Ärger machst, zu viele Schäden anrichtest, dann verlegen sie dich. Ich habe zu viel gestritten, mit den Wärtern und anderen Insassen.
2: Irgendwann in dieser Zeit entscheidet er sich, sein Leben in den Griff zu kriegen. Und das hat auch mit den Dingen zu tun, die er im Erwachsenengefängnis gesehen hat.
3: Ja, ich habe jemanden sterben sehen. Es war ein heroinabhängiger Junge mit heftigen Entzugserscheinungen. Ich habe Leute gesehen, die sich den Mund und die Augen zugenäht haben, um mit dem Richter sprechen zu können oder um eine Erlaubnis für Freigang zu bekommen. Einmal hat sich jemand auf der Treppe selbst erstochen. Es ist eine völlig andere Welt. Manche glauben, das Gefängnis ist so wie in den Filmen, aber so ist es nicht.
2: Brian redet sehr nüchtern über all diese Dinge. Drogen, Gewalt und auch der Tod scheinen für ihn alltäglich zu sein. Jetzt hat er durch Kairos die Chance bekommen, den Absprung aus der Kriminalität zu schaffen. Genau wie Morgan, der im Studio von Kairos bald seinen neuen Song aufnehmen will und auf einen Plattenvertrag hofft. Die Rückfallquote von Jugendlichen, die ihre Strafe in einer Gemeinschaft wie Kairos verbüßen, liegt dem italienischen Justizministerium zufolge immerhin bei unter 20%. Viel niedriger, als wenn sie die Zeit nur im Gefängnis absitzen würden.
7: Carcere non è mai una soluzione, tanto più per i minorenni.
8: Meiner Meinung nach ist das Gefängnis nie eine Lösung, schon gar nicht für Minderjährige. Im italienischen Rechtssystem gilt der Jugendvollzug als letztes Mittel, die sogenannte Extrema Ratio. In diesem Jahr ist, vielleicht auch gerade aufgrund einiger Gesetzesdekrete, die Zahl der Jugendlichen in Jugendstrafanstalten exponentiell angestiegen. Das hat das System ein wenig in die Knie gezwungen.
2: Sagt Don Claudio. Was das genau für die Gefängnisse und vor allem für die Jugendlichen bedeutet, wird sich später herausstellen. Eines dieser Dekrete ist das sogenannte Caivano-Dekret. Benannt nach einer Kleinstadt, einige Kilometer nördlich von Neapel. Caivano gehört zu den berüchtigsten sozialen Brennpunkten Italiens. Hier herrschen Armut und die Camorra. Im August 2023 gerät die Stadt landesweit in die Schlagzeilen. Eine Gruppe Jugendliche hat in einem verlassenen Sportzentrum 2 Mädchen im Alter von 10 und 12 Jahren brutal vergewaltigt. Der Fall erschüttert ganz Italien, wirft ein Schlaglicht auf die zunehmende Jugendgewalt, vor allem im Süden. Kurz darauf verabschiedet die Regierung das Caivano-Dekret. Vereinfacht gesagt, können Jugendliche damit leichter ins Gefängnis gesteckt werden. Seit Einführung des Dekrets im August 2023 ist die Zahl der jugendlichen Gefängnisinsassen um 60% angestiegen. Erstmals sind die Jugendgefängnisse in Italien überfüllt. Ein Jugendgefängnis gerät besonders häufig in die Schlagzeilen: Beccaria, das Jugendgefängnis in Mailand. In den Medien kursieren Bilder, die von einer Überwachungskamera aufgenommen wurden. Sie sollen zeigen, wie die Mitglieder der Gefängnispolizei minderjährige Häftlinge misshandeln. Es laufen Ermittlungen gegen über 40 Personen, darunter sogar ehemalige Gefängnisdirektoren, weil sie die Gewalt stillschweigend geduldet hätten. Nach mehreren Versuchen stimmt das Justizministerium einem Besuch des Mailänder Jugendgefängnisses zu. Hier wartet bereits ein alter Bekannter, Don Claudio von der Organisation Kairos. Als Gefängnispfarrer kennt er Beccaria gut. Mehrmals pro Woche kommt er hierher.
9: Ciao. Buongiorno.
4: Freut mich. Seid ihr gut angekommen?
10: Allora, siete arrivati.
2: Beccaria sieht bereits von außen aus, wie man sich ein Gefängnis vorstellt. Hohe Mauern, Stacheldraht. Elvira Naducci leitet den Ausbildungsbereich von Beccaria. Seit mehr als 30 Jahren arbeitet sie hier. Ein Gefängnispolizist folgt auf Schritt und Tritt. Elvira bleibt in einem dunklen Treppenhaus stehen.
11: Hier geht es runter zu den Elektrowerkstätten. Wir gehen erstmal hoch zu den anderen Werkstätten.
2: Der Gefängnispolizist schaut durch ein kleines Fenster in einer schweren Eisentür. Dann schließt er auf. Erzieherin Elvira geht vor in die Küche.
12: Buongiorno. Ci sono visite?
11: Besuch ist da.
12: Buongiorno.
2: 6 Jungs sind dabei, Gemüse zu schnippeln, Soße zu kochen und Teig anzurühren. Don Claudio versucht mit jedem wenigstens ein paar freundliche Worte zu wechseln. Auch ich kann kurz mit einigen Jugendlichen sprechen, auch wenn ich das eigentlich nicht darf. Elvira lässt mich gewähren unter der Bedingung, dass diese Gespräche nicht gesendet werden. Manche der Jugendlichen deuten an, dass sie nur 1-2 Mal die Woche für wenige Stunden an diesen Aktivitäten teilnehmen dürfen und sonst nur in ihren Zellen sind. In den vergangenen Jahren waren in Beccaria immer mal wieder mehr als doppelt so viele Häftlinge untergebracht, als Plätze zur Verfügung stehen. Etwas abseits der Werkstätten und des Zellentrakts wartet Raffaele Cristofaro in seinem Büro. Seit gut einem Jahr ist er Kommandant der Gefängnispolizei. Da waren die schweren Gewaltvorwürfe in Beccaria bereits bekannt.
3: Die Ermittlungen laufen noch und stehen derzeit unter gerichtlicher Geheimhaltung. Dazu kann ich mich nicht äußern. Außer darüber, was bereits in den Zeitungen stand. Es gab Verhaftungen und disziplinarische Maßnahmen gegen einige Beamte. Manche von ihnen arbeiten hier noch, mit meinem vollen Vertrauen.
2: Ihm zufolge sei die größte Herausforderung die große Zahl der Häftlinge.
3: Wenn wir die Anzahl reduzieren könnten, könnten wir eine hohe Qualität der Ausbildung, des Unterrichts und der Aktivitäten bieten. Und zwar so, dass diese auch wirklich ihrem ursprünglichen Ziel entsprechen, wie zum Beispiel eine Ausbildung zum Friseur oder Barbier. Das aber geht nur, wenn die Zahlen niedrig sind.

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1: Um 20.30 Uhr mit Klaas Christoffersen. Die meisten Bürgerinnen und Bürger in Hamburg, die sich am Olympia-Referendum beteiligt haben, sind gegen eine Bewerbung der Hansestadt. Nachdem über 80% der Stimmen ausgezählt worden sind, liegen die Gegner vorn. Aus der Nachrichtenredaktion Karl Schreiber.
2: Nach derzeitigem Auszählungsstand haben beim Referendum knapp 55% gegen Olympische Spiele in Hamburg gestimmt. Die Befürworter kommen auf 46%. Damit ist klar, dass weder 2036 noch 2040 oder 2044 Olympische Spiele in Hamburg ausgetragen werden. Die Wahlbeteiligung lag bei knapp 50%. Schon 2015 konnten die Hamburger über eine mögliche Olympia-Bewerbung der Stadt abstimmen. Auch damals waren die Gegner in der Mehrheit, ihr Vorsprung fiel aber weniger deutlich aus.
1: Bundesforschungsministerin Beer rechnet nicht mehr damit, dass die Ausbildungsförderung BAföG schnell reformiert wird. Die SPD besteht aber darauf, dass die Leistungen ab dem kommenden Wintersemester angehoben werden. Aus Berlin Ruth Kirchner.
3: Bundesforschungsministerin Beer von der CSU verweist auf Widerstand aus den Regierungsfraktionen und äußert Verständnis wegen allgemeiner Sparzwänge. Widerspruch aus der SPD. Die SPD-Fraktion im Bundestag stehe geschlossen zur BAföG-Reform, sagt SPD-Fraktionsvize Esther. Sie bezeichnet die Äußerungen von Beer als schlicht falsch und nicht zutreffend. Mit Bundesfinanzminister Klingbeil, SPD, sei bereits eine Finanzierung der geplanten Reformen sichergestellt worden. Die Union dürfe jetzt kein Chaos verursachen.
1: Auf dem Bundesparteitag der FDP haben die Delegierten über die inhaltliche Ausrichtung beraten. Im Mittelpunkt standen Forderungen nach einem Bürokratieabbau, nach der Streichung von Subventionen und dem Wiedereinstieg in die Atomkraftnutzung. Der neue Generalsekretär Hagen sagte in der Debatte, Deutschland leide unter fehlendem Wirtschaftswachstum und einer zu hohen Steuer- und Abgabenlast. Gestern hatten die Delegierten Wolfgang Kubicki zum neuen Bundesvorsitzenden gewählt. Israels Armee hat ihre Bodenoffensive im Libanon ausgeweitet. Truppen überschritten den Litani-Fluss und nahmen die alte Kreuzritterburg Beaufort ein. Die Burg gilt wegen ihrer Lage mit Blick über weite Teile des Südlibanon als strategisch wichtiger Punkt. Die Offensive richtet sich gegen die mit Iran verbündete Hisbollah-Miliz. Frankreich kritisierte das israelische Vorgehen und beantragte eine Dringlichkeitssitzung des UN-Sicherheitsrats. Das Wetter in Deutschland. Nachts wechselnd bewölkt, in Teilen der Mitte und des Südens gebietsweise Schauer und Gewitter. Sonst häufig trocken und locker bis gering bewölkt bei 15 bis 9 Grad. Morgen ein Wechsel aus Sonne und Wolken, teilweise länger wolkig und vereinzelt Schauer. Im Südosten auch Gewitter, 19 bis 26 Grad. Am Dienstag schauerartige, teils gewittrige Regenfälle und im Osten heiter, 20 bis 27 Grad. Das waren die Nachrichten.
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4: Im Studio ist Moritz Kasserlet. Guten Abend. Wir sind gleich ab 20.45 Uhr pünktlich beim Länderspiel der deutschen Fußballnationalmannschaft. Die spielt gegen Finnland. In den kommenden 10 Minuten schauen wir aber nach Hamburg zum gescheiterten Olympia-Referendum. Deutschland will sich ja um die Austragung von Olympischen Sommerspielen und Paralympics bewerben. 2036, 2040 oder 2044. Und im September will sich der Deutsche Olympische Sportbund darüber entscheiden, mit welcher Stadt bzw. Region er ins Bewerbungsverfahren gehen wird. Also mit München, Berlin oder der Rhein-Ruhr-Region. Hamburg, die zweitgrößte Stadt Deutschlands, ist seit heute aus dem Rennen. Denn bei der Bürgerbefragung gab es ein deutliches Nein. Eine Mehrheit der Hamburgerinnen und Hamburg ist gegen eine Olympiabewerbung der Hansestadt. Holger Gersker ist mir live aus dem Rathaus in Hamburg zugeschaltet. Wie sind die Zahlen, Holger, nach diesem Referendum?
5: Ja, die Zahlen sind eindeutig und sie sind deutlicher als 2015. Damals hatten sich die Olympiagegner mit etwa 3 Prozentpunkten Vorsprung durchgesetzt. Diesmal sind es 10. Wir haben 54,9% für das Nein-Lager und nur 45,1% für die Olympia-Befürworter. Und das, da nur noch wenige hundert Stimmen auszuzählen sind. Insgesamt hat sich fast die Hälfte der Bevölkerung Hamburgs an dieser Abstimmung entweder per Briefwahl oder heute in den Wahllokalen beteiligt. 652.000 also. Und 651.000 Stimmen sind ausgezählt. Also das Ding ist ziemlich deutlich gelaufen.
4: Tja, wenn wir das mal mit den anderen Bewerbern, von denen ich gerade gesprochen habe, vergleichen. In Berlin gibt es kein Referendum, da kam das Ja aus dem Senat. Aber in München und Nordrhein-Westfalen schon. Und da haben jeweils mehr als 2/3 der Menschen für Olympia gestimmt. In Hamburg gibt es ein Nein. Hat das Konzept zu viele Schwächen oder worin siehst du die Gründe für dieses Nein?
5: Es ist super schwer zu begründen, denn die Städte Hamburg und München sind sich ja eigentlich ziemlich ähnlich und die Konzepte waren es ehrlicherweise auch. Man setzt auf wenig Neubauten, auf viel Vorhandenes und auch die Bevölkerungsstruktur ist sich ja eigentlich ziemlich ähnlich. Vielleicht war das große Werbetrommelrühren von Markus Söder doch ein bisschen eindringlicher als das, was hier in der Stadt durch den ersten Bürgermeister Peter Tschentscher passiert ist. Das mag ein Faktor sein. Für mich ist vielleicht auch ein entscheidender, dass München mit den European Championships 2022 so ein großes internationales Sportfest in der jetzigen Zeit einmal erlebt hat. Und wer damals dabei war, der hat diesen Geist gespürt, das nochmal erleben zu wollen. Wollen wir uns nicht für Olympia bewerben? Und damals haben in München ganz viele Ja gesagt. Und eine ähnliche Erfahrung fehlt den Hamburgern und Hamburgern. Hier gibt es eigentlich nur diese jährlichen Ereignisse, den Marathon, die Cyclassics, die Triathlon-WM oder beispielsweise auch die beiden Tennisturniere. Aber große Welt- und Europameisterschaften, die so ein ganzes Land auch mit in Bann gezogen haben, wie in der Leichtathletik oder im Schwimmen. Das hatten wir in Berlin und in München. Die hat es eben hier in Hamburg nie gegeben. Vielleicht macht das auch einen gewissen Unterschied.
4: Danke, Holger Gersker. Soweit erstmal aus Hamburg. Wir sind gleich wieder bei dir. Vorher sind wir aber mal bei den Olympia-Befürwortern. Die wollten eigentlich nebenan vom Hamburger Rathaus in der Handelskammer feiern. Stattdessen große Enttäuschung. Beachvolleyball-Olympiasiegerin Laura Ludwig war ein Gesicht der Kampagne.
6: Ja, Ratlosigkeit, das ja, verwundert mich auch. Ich bin hier extrem positiv eigentlich hergefahren und es ist so ein bisschen verwunderlich eigentlich, wie es im Sport halt auch so war. Niederlagen müssen wir akzeptieren. Die Olympischen Spiele vor der Haustür, das ist schon was Besonderes, gerade für die Kinder und Jugend. Also wenn ich alleine meine Söhne denke, die das dann miterlebt hätten, entweder als Zuschauer oder vielleicht auch selber, die heutige Generation, was die Kinder angeht, die Sportlerinnen und Sportler, die hätten dabei sein können, hatten Hoffnung und jetzt wurde es leider denen genommen. Und das ist natürlich traurig, gerade in dem Moment.
4: Das sagt Laura Ludwig, 2016 gemeinsam mit Kira Walkenhorst, Olympiasiegerin im Beachvolleyball, ein Gesicht des Hamburger Sports. Und Jörg Nowroska ist für uns in der Hamburger Handelskammer. Jörg, das war jetzt deutlich zu hören. Enttäuschung ist groß. Wie sehr spürst du die da um dich herum?
7: Ja, die war vor allem so vor ungefähr einer Stunde zu spüren, als sich abgezeichnet hat, das wird nichts mehr. Hamburg hat sich mehrheitlich dann doch wieder gegen Olympische und Paralympische Spiele, erstmal gegen die Bewerbung, aber eben auch über die Sommerspiele selbst entschieden. Da gab es hier sehr, sehr, sehr enttäuschte Gesichter. Es war ja die Veranstaltung, auf der sich die Volunteers getroffen haben und nochmal ein Dankeschön bekommen haben von der Stadt. Also die Menschen, die hier in den letzten Wochen durch Hamburg gezogen sind, die Werbung gemacht haben für die Olympischen Spiele, die informiert haben, die überzeugen wollten. Ich habe mit einigen gesprochen dann nach der Entscheidung. Die haben gesagt, ja, wir haben viel positive Stimmung auch gespürt, aber eben auch sehr viele Menschen, die waren weder auf der emotionalen Ebene zu erreichen, noch mit Argumenten. Die waren einfach komplett zu, nicht offen für irgendwas und waren dagegen. Und die konnten wir einfach nicht überzeugen. Und davon scheint es in der Stadt eine ganze Menge gegeben zu haben. Und entsprechend schlecht und gedrückt ist eben auch die Stimmung. Viele sind jetzt auch tatsächlich schon gegangen aus der Handelskammer, ein paar sind noch da, überlegen noch, was man mit diesem Ergebnis vielleicht trotzdem noch Positives anfangen kann. Auch der Sportsenator war am Anfang der Veranstaltung da, hat gesagt, egal wie es ausgeht, wir werden versuchen, den Schwung für den Sport, den wir in den letzten Wochen hier generiert haben, auch mit den Unternehmen der Stadt und allen Befürwortern und Unterstützern, die sich damit engagiert haben, dass man den irgendwie weiterführen kann, dass man den für den Sport behalten kann. Aber klar ist, mit Olympischen Spielen als Bewerberstadt, mit Paralympischen Spielen wäre das alles viel, viel einfacher gewesen. Jetzt muss Hamburg es irgendwie schaffen, gegen eine andere Stadt, die die Aufmerksamkeit des Sports auf sich ziehen wird, Projekte weiter voranzutreiben. Und alle hier wissen, das wird viel, viel schwerer. Ich habe auch mit Vertretern von Sportvereinen gesprochen. Gerade kleine Sportvereine, heißt es, werden es jetzt richtig schwer haben. Es wird alles nicht einfacher, vor allem für den Sport in der Stadt. Und das merkt man den Leuten hier einfach an, wie frustriert die sind, dass es wieder nicht geklappt hat, wie schon 2015, als Hamburg schon mal Nein gesagt hat.
4: Ja, dabei war die Werbung wieder groß und sehr, sehr sichtbar. Wer die vergangenen Tage, Wochen und Monate durch Hamburg gelaufen ist, der kam an dieser Kampagne gar nicht vorbei. Da haben große Stars wie Tennisprofi Alexander Zverev oder neuerdings auch Rockstar Udo Lindenberg für ein Jahr geworben. Offensichtlich hat das nichts gebracht, um eine Mehrheit hinter diese Bewerbung zu ziehen. Dann sind wir mal bei den großen Gewinnern des Abends, nämlich bei der Kampagne No Olympia. Die hat gewonnen, die hat genügend Hamburgerinnen und Hamburger dazu gebracht, eine Olympiabewerbung ihrer Stadt abzulehnen. Unser Reporter Dietrich Lehmann hat mit vielen von ihnen gesprochen. Was glaubst du, welches Argument gegen Olympia hat am Ende am meisten Nein-Stimmen gebracht?
8: Also für Eckhard Maudrich, den Sprecher der Initiative No Olympia, ist klar, das ist erstmal eine deutliche Klatsche für den Senat.
7: Weil wenn man so viel Geld investiert und dann so wenig rausbekommt, ist das im höchsten Maße ineffizient angelegtes Geld. So viel ist ja klar.
8: Ja, und woran hat das gelegen? Das wird natürlich viel diskutiert bei der Party der Linken gemeinsam mit Olympia hier im Hamburger Rathaus. Heike Sudmann ist die Fraktionschefin der Linken und sie hat ihre eigene Analyse.
9: Es sind einmal die finanziellen Aspekte, dass viele sagen, wir haben so viele Baustellen, und zwar nicht nur Straßenbaustellen, wir haben so viele Baustellen in der Stadt, wo gerade Geld fehlt, und dafür ist Geld da. Aber viele haben ja auch gesagt, wie kann es sein? Wir haben Obdachlosigkeit, wir haben Menschen, die auf der Straße schlafen, und dann kommt der Senat auf die Idee, hier Olympia herzuholen. Also es war so eine Empörung bei vielen Leuten. Also bei Leuten, die mit uns als Linken sonst gar nichts zu tun haben, die echt sagen, dieser Senat hat doch völlig abgehoben.
8: Ja, eben, und er hat nichts dazugelernt seit der letzten Olympia. Abstimmung, sagt Heike Sudmann von den Linken. Bei der letzten Olympia-Abstimmung 2015 war eben auch, wenn auch eine knappere Mehrheit, gegen Olympia.
9: Viele erinnern sich, dass sie vor 10 Jahren schon abgestimmt haben. Und vor 10 Jahren waren die Argumente eigentlich genau die gleichen. Und es hat sich nicht viel geändert beim IOC. Ich habe auch immer wieder gehört, mit diesem korrupten IOC kann man keine Verträge, keine Geschäfte machen. Und deswegen sind die Hamburgerinnen nicht kritischer, sondern sie haben das noch gut in Erinnerung, dass 2015 die Finanzen eine der Hauptargumente waren. Und auch damals diese Versprechung, nur mit Olympia kann der kleine Grasbruck gebaut werden. Nur mit Olympia können wir weitermachen. Es ist so ein Armutszeugnis, dass der Senat sagt, wir brauchen Olympia, um gute Politik zu machen. Also traurig.
8: Traurig für die Olympia-Befürworter, aber nicht traurig für die Olympia-Gegner. Hier im Hamburger Rathaus, da wird ordentlich gefeiert. Schon als die ersten Abstimmungszahlen ja über die Bildschirme flimmerten, da knallten die Sektkorken. Und mittlerweile ist ein bisschen die Party in Auflösung. Ich glaube, da wird an anderer Stelle, in anderen Stadtteilen vielleicht noch ein bisschen länger gefeiert heute Abend.
4: Ja, danke Dietrich. Dann sind wir nochmal bei Holger Gerska, unserem anderen Reporter im Hamburger Rathaus, der sich wie kaum ein deutscher Journalist auskennt mit Olympischen Spielen. Ende September will der Deutsche Olympische Sportbund entscheiden, mit welcher Stadt oder Region er sich offiziell beim Internationalen Olympischen Komitee bewerben will. Was glaubst du, wer ist da der Favorit? Berlin, München oder die Rhein-Ruhr-Region?
5: Ja, es ist momentan sehr, sehr schwer zu sagen. Es wird eine Evaluierungskommission geben. Natürlich gibt es in Deutschland eine Kommission, die wird Punkte verteilen und dann wird der Deutsche Olympische Sportbund auf einer Mitgliederversammlung abstimmen. Das große Fragezeichen momentan ist das Internationale Olympische Komitee, denn natürlich möchte man den Kandidaten küren, der international auch die besten Chancen hat. Und das weiß momentan keiner so richtig, weil die neue IOC-Präsidentin Kirsty Coventry momentan dieses gesamte Bewerbungsverfahren auf Eis gelegt hat. Also viele erinnern sich, früher gab es ja diese Kampfabstimmung, da hat man auch schon mal so ein paar Geldscheine noch rüberwachsen lassen. Seit einigen Jahren werden ja diese Spiele eher im Dialog vergeben und jetzt soll alles wieder ganz anders werden. Und das Ganze wird am 23. Juni auf einer Vollversammlung des IOC beschlossen. Im Prinzip kann man sagen, dann wird man erfahren, wo die neuen Prioritäten des IOC liegen. Wenn man eine internationale Strahlkraft der Gastgeberstadt braucht, dann sollte es Berlin sein. Wenn man Geld einnehmen will mit einem überragenden Ticketverkauf, da verspricht Nordrhein-Westfalen mit den großen Stadien Rekordeinnahmen. Wenn man aber auf eine breite Unterstützung der Bevölkerung setzt, dann müsste meiner Meinung nach München der Kandidat sein.
4: Danke, Holger. Ach, Hamburg, die Stadt wird sich nicht um die Austragung von Olympischen Sommerspielen und Paralympics bewerben. Eine Mehrheit der Bürgerinnen und Bürger dort ist dagegen. Bleiben also noch München, Berlin und die Rhein-Ruhr-Region. Unabhängig vom IOC will sich der Deutsche Olympische Sportbund Ende September entscheiden, mit welcher dieser drei Bewerberstädte er ins Rennen gehen möchte. So, und jetzt sind wir hier im Infoabend bei der Fußballnationalmannschaft. Übermorgen fliegt die von Frankfurt aus in die USA zur WM. Die beginnt am 11. Juni und jetzt hat die DFB-Elf gleich in Mainz das vorletzte Testspiel vor der WM gegen Finnland. Wir übertragen das Spiel hier in voller Länge und Philipp Hofmeister und André Siems sind ihre Reporter in der Mainzer Arena.
10: Im Fußball ist es wie im echten Leben. Es ist ganz oft der letzte Eindruck, der hängen bleibt. Und in diesem Sinne soll heute Abend hier der Ton gesetzt werden für das Abenteuer in Nordamerika, für das Abenteuer Fußball-Weltmeisterschaft. Letzte Ausfahrt Mainz, bevor es übermorgen in den Flieger in Richtung Chicago geht. Herzlich willkommen hier aus der Arena vor den Toren von Rheinhessen zum allerletzten Test auf deutschem Boden, bevor es ernst wird für die DFB-Auswahl bei der Weltmeisterschaftsendrunde. Der Gegner heißt Finnland und André Siems. Wenn eins sicher ist, dann, dass diese Mannschaft heute Abend uns alle, die gesamte Fußballrepublik, nochmal kollektiv, emotional und fußballerisch einsammeln will und bereit machen will für dieses Turnier.
11: Der Ton muss gesetzt werden, hast du gesagt. Und der Ton bitte in Dur, nicht in Moll. Das wäre schön, denn es würde bedeuten, dass die deutsche Nationalmannschaft all das, was du jetzt gerade schon sehr emotional preisgegeben hast, auch umsetzen würde. Als Joshua Kimmich aus der Umkleidekabine Richtung Platz rausgekommen ist, hat er sich gefühlt mit der rechten Hand schon das Herz zertrümmert. Und das Einlaufkind hat ehrfürchtig nach oben geschaut nach dem Motto, gib dem Mann bitte nicht kurz vorm Spielen noch einen Kaffee. Er verträgt ihn nicht. Aber vielleicht ist auch genau das richtige Zeichen. Und Joshua Kimmich ist auch derjenige, der nochmal eine kleine Extrarunde gedreht hat, jedem so einen Klaps auf den Popo mitgegeben hat und unter anderem auch einen nochmal richtig angefeuert hat, um ihm zu sagen, komm, zeig's heute hier den Finnen und vor allen Dingen dem Bundestrainer, dass du der Richtige bist, rechts außen, dass du so ein schöner Schwanzer bist, der mal 2, 3, vielleicht sogar 4 austrippeln kann und dann den entscheidenden Pass in den Rückraum spielt oder vielleicht aus spitzen Winkel ein Tor schießt, nämlich Lennart Karl. Einige, Philipp Hofmeister, werden heute hier vorspielen. Was glaubst du, wie viel Nationalstartelf sehen wir heute schon in Richtung der Weltmeisterschaft in den USA?
10: Also Julian Nagelsmann hat es ja vor dem Spiel gesagt. Er hat gesagt, einige von denen, die heute Abend hier auflaufen, denen traue ich zu, dass sie auch bei der WM in der Startelf stehen. Und dementsprechend muss man und darf man das Ganze hier heute Abend durchaus ernst nehmen. Natürlich mit Blick auf Lennart Karl, auf diese insgesamt sehr junge deutsche Startelf mit Pavlovic und Metscher auf der Doppel-6 und ganz hinten links, etwas überraschend für manche, mit Nathaniel genannt, Nene Brown von Eintracht Frankfurt. Der Ball liegt auf dem Anstoßpunkt. Dennis Undaff wird gleich mit dem rechten Fuß diesen Test eröffnen. Auf geht's in die letzten 90 Minuten, bevor es rübergeht Richtung Chicago zur Generalprobe gegen die USA. Und die deutsche Mannschaft hat den Ball.
11: Die Zauberkünstler sind vorne mit Wirtz, links Musiala in der Mitte und rechts also Lennart Karl. Der vorspielt Dennis Undaff, vorne derjenige, der Kai Havertz ersetzt. Ich glaube, da müssen wir jetzt nicht lange spekulieren. Der wird bei Julian Nagelsmann in der Startelf stehen, wenn es dann gegen Curaçao geht. Die Deutschen im Angriffsmodus, im Mittelkreis, Höhe der Mittellinie schon mit Kimmich. Direkt dann auf die andere Seite des Mittelkreises rüber auf Tah. Der nimmt er auf der halblinken Position. Erst nochmal Schlotterbeck mit, wieder zurück auf Tah. Die Finnen weit, weit zurückgedrängt. 5-4-1 spielen sie, hat der Bundestrainer uns im ARD-Exklusiv-Interview verraten. Und diesen Abwehrriegel, den musst du erstmal knacken. Kimmich mit dem Versuch jetzt vorbeizukommen an der Fünferkette, bleibt erstmal hängen. Dennis Undaff in den Rückraum gespielt. Am rechten Flügel bietet sich Karl an, hat den Ball aufgenommen und spielt nochmal zurück in den Mittelkreis rein. Aber die komplette deutsche Mannschaft mit Ausnahme von Olli Baumann jetzt schon im Halbfeld drinnen der Finnen. Was für ein Spiel erwartest du?
10: Ja, Geduldsspiel, glaube ich, definitiv. Also Finnland wird hinten drin stehen. Für die geht es um nichts. Sie sind nicht mit dabei bei der WM-Endrunde, wollen sich natürlich präsentieren, wollen sich messen, wollen sich duellieren mit einer der ganz, ganz großen Fußballnationen. Die haben nichts zu verlieren, können nur gewinnen, aber lassen natürlich zunächst mal der deutschen Mannschaft den Ball. Mit Wirtz vom linken Flügel, zieht nach innen, kurz angespielt, Doppelpass mit Musiala mit der Sohle herumgezogen, 18 Meter Torentfernung ins Zentrum, zunächst nochmal auf Pavlovic und über Kimmich läuft der Ball ganz rechts raus zum 18-Jährigen, zu Lennart Karl, der zieht in die Mitte, so wie man das kennt, dann nochmal Florian Wirtz, ist schon im Strafraum, mit dem Rücken zum Tor, leichter Lupfer, Doppelpass, auch auf engstem Raum, kombinieren sie sich da durch. Ja, sah gut aus und ein langes finnisches Abwehrbein, das von Ryan Mahuta klärt dann letzten Endes und es gibt den ersten Eckball für die deutsche Fußballnationalmannschaft nach nicht mal 2 Minuten von der linken Seite und im Doppelpack sind sie da rausmarschiert, Florian Wirtz zum einen, aber das, André, das ist Chefsache, der runde Ball.
11: Ja, so ist es. Joshua Kimmich wird gleich wieder den Arm heben, dann schauen und dann fliegt er hoffentlich dahin, wo einer Kopfball bereits schon da steht und ihn möglicherweise einnickt. Das wäre mal so ein bisschen vorausgeschaut. Arm ist oben, der rechte jetzt mit dem rechten Fuß reingeschnippelt in Richtung 5-Meter-Raum, Kopfball raus von dem Finnen. Schussmöglichkeit für Lennart Karl von hinten, Höhe der Grundlinie und dann versucht er ihn reinzuschnibbeln in Richtung 5-Meter-Raum im Zentrum. Da wäre unter anderem Jamal Musiala da gewesen und von hinten auch Schlotterbeck. Der ist kopfballstark, aber von einem finnischen Abwehrspieler geklärt. In dem Fall ist es Nikolai Alho gewesen, der ihn dann erstmal über die Grundlinie geschlagen hat. Für mich ein bisschen überraschend übrigens, dass Vennenänen nicht gespielt hat, sondern Alho den Vorzug bekommen hat von Beginn an auf seiner Position hinten. Aber der Bundestrainer, der Finnische, wird sich dabei natürlich was gedacht haben. Ecke, linke Seite. Karl spielt an den zweiten Pfosten. Kein Problem. Problem für Lukas Radetzky, der inzwischen bei Monaco sein Geld verdient. Und Philipp, Umschaltmomente jetzt von den Finnen.
10: Ja, und da sind wir gleich mal gespannt, wie sattelfest die deutsche Abwehr denn heute ist. Die war nicht immer allzu stabil in den vergangenen Monaten. Diesmal allerdings der Flankenwechsel von der rechten Seite. Titscht einmal auf, landet im Strafraum und wird dann locker abgefangen von der neuen Nummer 2 und langjährigen Nummer 1, zumindest in der WM-Qualifikation, Oliver Baumann, der heute für den Nochmaladen Manuel Neuer zwischen den Pfosten steht. Nene Brown, der Mann von Eintracht Frankfurt, wird links steil geschickt, kurz vor der Grundlinie an der Eckfahne, holt er den Ball, rutscht einmal kurz aus, kurze Standprobleme, behält den Ball aber an den eigenen Füßen und über Schlotterbeck läuft der Ball zurück zu Jonathan Tah. Kurz hinter dem Mittelkreis, in der Hälfte der Finnen, Pavlovic mit einem Kontakt klatschen lassen auf Kimmich, Kimmich nach vorne dann auf Musiala, der mit dem Rücken zum Tor wieder zurück zu Kimmich, wahnsinnig viel Ballbesitz, 98% gefühlt hier in diesen ersten knapp 4 Minuten, 0:0 der Spielstand, aber über die rechte Seite vielleicht die Chance rein zu flanken. Felix Metscher überlegt sich das zunächst nochmal anders. Aber an diese Spielsituation rund um den Strafraum der Finnen, André, können und müssen wir uns heute Abend gewöhnen.
11: Kimmich, 30 Meter zentrale Stürmerposition, schon mit dem Versuch jetzt mal durchzustecken auf Richtung Undav. Undav versucht immer so zwei Spieler auf sich zu ziehen. Ball ist jetzt allerdings ganz links draußen an der linken Außenlinie angenommen jetzt von Florian Wirtz. Der zieht schon mal zwei Gegenspieler auf sich, spielt nochmal in Richtung Mittellinie, 5 Meter davon entfernt. Jetzt mal der Versuch von Nathaniel Brown, der sich um die eigene Achse dreht, um mal in Richtung halblinke Position zu kommen. Das passiert jetzt auch über Schlotterbeck. Im Zentrum wartet schon Kimmich. Über Tah geht's auf den rechten Flügel raus. Auf der Außenbahn angenommen. Lennart Kahl könnte jetzt mal reingehen ins Dribbling, schon auf Höhe der 16 Meter Raumlinie. Zieht jetzt mal ein bisschen in Richtung Mitte, hat dann zwei Spieler auf sich gezogen. Spielverlagerung auf halblinks rüber Schlotterbeck. Und das machen sie gar nicht schlecht. Die Finnen genau wie erwartet, nämlich sie versuchen dann ganz schnell rauszukommen. Das Ganze immer über Keskinen und über Kellmann, der eine, der sein Geld bei Aberdeen, der andere bei Hannover 96 verdient und ganz knapp nicht aufgestiegen ist in die erste Fußball-Bundesliga. Sicherlich jetzt nicht die Saison, die er sich mit Hannover vorgestellt hat. Mal die Finnen jetzt im Ballbesitz, tief in der eigenen Hälfte drinnen mit Suhonen. Suhonen halb rechts rüber in Richtung Mietinen. Mietinen wollte an den rechten Flügel ranspielen, nimmt dann nochmal den Torwart Radetzky mit und dann geht's langsam nach vorne. Einer hat einen speziellen Bewacher, nämlich Dennis Undav. Marjev ist es, der Mann vom 1. FC Nürnberg, aber jetzt versucht er erstmal das Spiel ein bisschen anzukurbeln, aber das ist sehr ungenau und vor allen Dingen auch nicht besonders kreativ. Die Deutschen, Philipp, sind schon wieder dazwischen.
10: Mit Pavlovic und der bekommt dann direkt einmal den Stempel obendrauf, paar Meter hinter der Mittellinie, versucht er sich da Richtung linke Halbspur zu orientieren. Foulspiel ist unstrittig von Walter und zwar Walter mit Nachnamen, Leo mit Vornamen, verdient sein Geld bei Swansea City in der zweiten englischen Liga. In der Championship. Und das war ein klares Foulspiel, gepfiffen von unserem brasilianischen Schiedsrichter, auf den wir später nochmal zu sprechen kommen. Jetzt Ballverlust von Lennart Kahl, schlechter erster Kontakt. Und da wird der Kellmann direkt steil geschickt. Jonathan Tah taucht ein bisschen drunter durch unter der Flanke, sah nicht so souverän aus. Aber Schlotterbeck hat aufgepasst, hat antizipiert, hat mitgemacht, holt den Ball für die deutsche Mannschaft. Der ist schon wieder bei Oliver Baumann hinten, kurz vor der Grundlinie. Dann ein hoher Ball in Richtung von Lennart Kahl. Und das ist eine Idee, die sollte nicht unbedingt Schule machen.
11: Nee, das ist tatsächlich der Kleinste auf dem Feld. Ich glaube, es ist es auch kein Fabio Cannavaro, wo man weiß, der springt mal 1,50 Meter hoch einfach aus dem Stand.
10: Stimmt.
11: Sondern bei Lennart Kahl ist es tatsächlich, ich würde mal sagen, die technischen Finessen, die er hat, die sind eher eben auf dem Platz und nicht in der Luft, wo er sich da durchsetzen kann. Höhe der Mittellinie jetzt mal Undav, der den Freistoß rausgeholt hat. Schnell ausgeführt ist zu Schlotterbeck, der rein in den Mittelkreis auf den Metscher. Rechter Flügel wieder Kahl, völlig frei. Könnte jetzt angespielt werden, dann kommt sofort in seine Richtung Mietinen. Mietinen jetzt schon auf Höhe bei Lennart Kahl, spielt auf die halbrechte Position zu Kimmich. Doppelpass gespielt mit Kahl. Kimmich jetzt parallel direkt zur Mittellinie auf Tah, der ist schon im Mittelkreis drinnen. Spielt mit rechts erstmal weiter auf halblinks rüber zu Schlotterbeck. Und die Finnen kommen langsam ein bisschen raus, haben ja in der WM-Qualifikationsgruppe unter anderem die Polen geschlagen. Gegen Oranje, also gegen die Niederlande, hatten sie keine Chance. Glatt untergegangen mit 6:0 Toren in zwei Spielen. Metscher gut durchgesetzt, jetzt mal ins Zentrum rein, dann geht's auf halblinks raus. Nathaniel Brown wäre mit dabei. Brown hat den Ball aufgenommen, da war's in den Fünfer rein. Schussmöglichkeit! Undav! Und dann geht er, ist denn das gegangen?
10: Das
11: am Tor vorbei. Das sind 5 Meter gewesen. Undav mit dem linken kann ihn eigentlich nur noch reinschieben und plötzlich sehe ich, wie der Ball wie vom Magnet angezogen nach oben geht. Also
10: war
11: das
10: war dazwischen.
11: Eine kuriose Szene. Hätte das 1:0 eigentlich sein können. Ich glaube, Radetzky ist noch dran gewesen, mit dem Arm. Auf jeden Fall kein 1-0 für die Deutschen. Schön rausgespielt links über Brown, dann in den Fünfer ran und dann ist tatsächlich Radetzky noch mit dem Arm im Fallen dran, ist schon auf der anderen Seite drüben und kriegt den trotzdem noch über die Querlatte drüber. 0-0.
10: Die Spinne im Tor der Finnen kennen wir aus vielen Jahren in der Fußball-Bundesliga. Ecke für Deutschland, Kimmich von der linken Seite in Richtung erster Pfosten. Musiala taucht drunter hinweg. Achtung, Restabsicherung bei der deutschen Mannschaft. Lennart Kahl verliert da zunächst mal das Kopfballduell, aber dann gut mitgearbeitet vom Frankfurter, von Nathaniel genannt, Nene Brown, der gerade da fast den Scorer gemacht hätte. Und bei der Geschichte habe ich kurz gedacht, was macht denn der Undarf da? Denn eigentlich kannst du den morgens um 5 wecken zum Frühdienst und der serviert ja den sowas von unfallfrei direkt in die Bude rein, normalerweise. Aber Radetzky ist eben ein Typ, der jetzt nicht unbedingt mit großer Physis punkten kann, mit 36 Jahren aber noch immer über wahnsinnige Reflexe auf der Linie verfügt. Schöner Seitenwechsel jetzt von Schlotterbeck. Lennart Kahl, 22, 23 Meter Torentfernung, nach innen gegeben, rechte Halbspur. Pavlovic am Strafraumeck, wieder rechts raus auf Kahl. Hinten wartet der Kapitän Joshua Kimmich, der nimmt den Kopf hoch, überlegt sich, wo er hinspielen kann, wechselt dann die Seite rüber zu Schlotterbeck. Schlotterbeck ganz links hinaus nochmal zu Florian Wirtz, der zieht jetzt in die Mitte. 22, 23 Meter, flaches Anspiel in Richtung des eingestarteten Felix Metscher. Und wenn der zwei Schuhgrößen höher eingestuft wäre, dann hätte er den vielleicht kontrollieren können. Gute spielerische Ansätze in dieser Anfangsphase bei der deutschen Mannschaft. Viel Ballbesitz erwartungsgemäß, aber es steht nach knapp 9 Minuten hier in Mainz 0-0.
11: Shaquille O'Neal, der legendäre Basketballer, ich glaube, der hätte ihn gekriegt.
10: Shaq Attack,
11: der hätte ihn wunderbar runtergepflückt. Aber da fehlen halt eben genau diese zwei Schuhgrößen, wie gesagt hast, möglicherweise sogar drei. Was mir gut gefällt, ist, dass die deutsche Mannschaft wirklich kombiniert. Also, dass sie nicht einfach nur versuchen, links und rechts die Bälle hoch reinzuschlagen, die dann die Finnen schön rausköpfen können. Allen voran natürlich immer wieder Marjev, der da sehr groß gewachsen ist in der Innenverteidigung, sondern eben diese spielerischen, kreativen Lösungen. Schon wieder ein Matcher von der Mitte, rechts raus, springt den Ball jetzt in Richtung 5-Meter-Raum rein und eben gerade vom angesprochenen Marjev geklärt. Ball geht über die rechte Seitenauslinie, Einwurf wieder für die deutsche Mannschaft. Immer wieder flach, dann versuchen, dass man auch mal die Positionen wechselt, tauscht. Lennart Kahl bleibt rechts draußen, aber zum Beispiel ein Matcher von der Mitte mal rechts draußen, unterstützt er mal Florian Wirtz, von dem wir bislang noch nicht so viel gesehen haben in diesen ersten 9,5 Minuten beim Spielstand von 0-0 zwischen Deutschland und Finnland. Die Deutschen tief in der eigenen Hälfte, erst einmal Rückpass gespielt zu Oliver Baumann, der steht an der 16-Meter-Raumlinie, kurz abtropfen lassen, den Ball nach vorne zu Kimmich. Kimmich rennt nach vorne, hat jetzt auch ein bisschen Platz, spielt direkt ran an Richtung der Mittellinie, aufgenommen der Ball von Netscher mit dem Außenriss nach vorne in Richtung Florian Wirtz, von links mal auf die rechte Position rübergekommen, über Umwege kommt er zu Kimmich. Kimmich schon auf Höhe der Mittellinie direkt ran zu Pavlovic, der sich angeboten hat, klein jetzt ein bisschen im Dreieck von der deutschen Mannschaft, über Lennart Kahl soll es wieder zu Pavlovic gehen. Der hat einen kleinen Powernap gemacht und deswegen den Ball hergegeben. Die Deutschen haben ihn aber wieder zurückerobert von Lennart Kahl über die Seitenlinie. Bleibt beim 0-0. Kahl sehr auffällig in der Anfangsviertelstunde.
10: Ja, gute Energie bringt er auf den Platz, finde ich. Definitiv finde ich übrigens auch bei Felix Metscher, auf den ich auch sehr gespannt war, bin nach wie vor, weil ich glaube, das kann so ein Shootingstar werden bei der Fußballweltmeisterschaft. Wenn der Körper mitmacht, aber der bringt ein solches Komplettpaket mit für einen Mittelfeldspieler, absoluter Wahnsinn. Oh, Joshua Kimmich kassiert da fast einen Tunnel jetzt gegen seinen Gegenspieler auf der Seite, gegen Mahuta. Und die Finnen müssen aufpassen, dass sie da nicht in den deutschen Konter laufen, kriegen das aber gerade nochmal kontrolliert, wollte ich sagen. Da kommt der Fehlpass, weil Lennart Kahl da im Gegenpressing sehr gut arbeitet. Schickt jetzt da Musiala im Strafraum, schlägt einen Haken, Flachschuss genau in die Arme von Lukas Radetzky. Unten steht der Bundestrainer. Und klatscht artig Beifall, viel Beifall in diesen ersten 11 gespielten Minuten, weil ihm gefällt, was seine Mannschaft, und das hat André Siemens zu Recht gesagt, mit Ball am Fuß anstellt, weil sie versuchen, mit Kombinationsspiel kreative Lösungen zu kreieren. Und das muss ja genau das Mittel sein, heute Abend hier gegen diesen tiefstehenden Gegner, gegen Finnland. Der Bundestrainer übrigens fast ganz in Schwarz, lässiges schwarzes T-Shirt. Und dann, ich glaube, das ist dieser Oversize-Look untenrum, so halb Jogginghose, halb Cargo-Pants. Ja, trägt man offenbar so. Wir beide haben den Trend zumindest heute Abend mal wieder verschlafen.
11: Absolut, so ist es. Aber wenn ich das weiß, nächstes Mal bringe ich dann auch den Jogginganzug mit und dann werden wir auch hart abgefeiert hier. 0-0 nach wie vor, 103 Jahre ist die deutsche Mannschaft gegen die Finnen ungeschlagen. Es war im August 1923 in Dresden, da gab es die 1-2-Schlappe. Es ist die einzige gewesen. In den letzten 21 Spielen ist Deutschland immer unbesiegt geblieben bei 16 Siegen und 5 Unentschieden. Und das will man natürlich auch schaffen. Aber Achtung, in den letzten 10 Jahren nur ein Sieg unter Joachim Löw, ansonsten nur Unentschieden. Also das ist hier auf jeden Fall kein Fallobst oder Obergiesing gegen Untergiesing, wie es einst mal der legendäre Franz Beckenbauer gesagt hat. Die deutsche Mannschaft, Balleroberung, das schon direkt im Mittelfeld über Pavlovic. Im Mittelkreis steht Musiala, Mjetscher hat den Ball aufgenommen. An den rechten Flügelrand zu Karl. Karl startet vorbei am 16er, gleich auf Höhe der Grundlinie. Führt den Ball jetzt mit links, spielt ihn nochmal in den Rückraum auf Kimmich, fast schon am Knick des 16ers, auf die Halbrechte zu Pavlovic. Legt sich den Ball von rechts auf links, parallel auf die halblinke Position zu Wirtz. Wirtz ist 25 Meter zum Tor, schiebt jetzt vorbei am 16er zu Brown. Brown hört der Grundlinie mit dem Versuch nochmal in den Rückraum zu spielen, aber da ist keiner da gewesen. Weder Wirtz noch auch Metscher, der in der Mitte gewartet hat. Ich gucke immer mal wieder so ein bisschen, wenn du redest, auf Florian Wirtz. Ich möchte mich gar nicht auf den Kerl einschießen. Brillanter Fußballer. Mhm. Mir gefällt die Mimik irgendwie nicht von ihm. So wie er am Platz ist, das ist nicht so dieses Selbstbewusstsein. Das ist auch nicht dieser wache, helle Blick, den so ein Kimmich hat. Das ist so ein bisschen so, der Sommer ist vorbei, der Herbst kommt.
10: Ja, sage ich gleich noch was zu. Jetzt gucken wir, wollte ich sagen, auf Lennart Karl, aber dann kommt so ein hoher Flugball, so ein Seitenwechsel und der ist deutlich zu hoch für den kleingewachsenen Shootingstar, für den 18-Jährigen vom FC Bayern München. Ich war im März in Basel bei diesem Länderspiel, als Florian Wirtz wirklich, glaube ich, das beste Länderspiel überhaupt für Deutschland machte. Mit diesem Sensationstor oben in den Winkel genagelt, zwei Buden gemacht, zwei vorbereitet und ich dachte, da ist er wieder. Jetzt Ende März, perfektes Timing, sind noch gut zwei Monate bis zur Fußball-Weltmeisterschaft, aber irgendwie ist er noch nicht da. Jetzt hat er den Ball. Und jetzt legt er raus auf Nene Brown. Brown im Strafraum wird gerade noch da abgegrätscht von einem finnischen Abwehrspieler. Holt immerhin den Eckball raus. Aber ich weiß, was du meinst mit der Körpersprache. Und gerade die zwei, da müssen wir nicht drum rumreden. Wirtz und Musiala. Wusiala. Endlich sind sie wieder vereint. Ja. Nach langer, langer Zeit. Und auf die zwei, André, wird es ja definitiv ankommen in diesem Fußballsommer drüben in Nordamerika.
11: Total. Und wir brauchen eigentlich beide in absoluter Topform. Ja. Wir haben beide auch schon als Nationalmannschaftsreporter sie in absoluter Topform gesehen. Aber wenn man böse ist, dann wird man sagen, dass es momentan irgendwie Wusiala auf Wish bestellt. Ja, und es dauert einfach noch ein bisschen, bis wir wieder die Originale kriegen. Die absoluten Topstars, vielleicht wird es ja in Amerika was. Jetzt Ecke, Kimmich, oh, der geht aber weit an allen vorbei. Das perfekt war der Arm wieder, wie er oben gewesen ist, aber dann wirklich komplett an beiden Pfosten vorbei ins Tor ausgeschossen. Naja, also das war nix, er ist auch nicht rasiert, haben wir mal angeguckt gerade, so ein Dreitagesbart da, hat vielleicht gerade ein bisschen gepiekst, aber die Ecke ist komplett daneben gegangen. Einwurf jetzt mal für die Finnen, nö, andersrum, sagt allerdings der Schiedsrichterassistent, seitlich, das haben sie jetzt anders gesehen, vor allen Dingen Topi Keskinen von Aberdeen, verdient also sein Geld in Schottland, Einwurf für die deutsche Mannschaft, die baut jetzt hintenrum auf. Ist ein bisschen ruhig geworden, jetzt inzwischen 15 Minuten sind durch. Ich finde das Spiel gar nicht mal schlecht, sag ich dir ganz ehrlich. Gegen eine tiefstehende Mannschaft musst du viel probieren. Das machen die Deutschen. Karl finde ich klasse, ruschiert viel, viele Positionswechsel, hilft immer wieder auch. Versucht mal einen kleinen Trick anzusetzen, gelingt noch nicht so hundertprozentig. Musiala bemüht. Metscher ist für mich ein Fixpunkt und vor allen Dingen, und das ist für mich fast der Beste in der Anfangsviertelstunde, Nathaniel Brown auf links.
10: Ja, definitiv. Also die beiden Außenbahnen mit den Youngsters, die sind auf jeden Fall sehr, sehr gut reingekommen in dieses Partie. Jetzt wieder kurz per Spiel auf im Raum. Kimmich flankt aus dem Halbfeld. Undorf ist da. Nimmt den Ball mit der Brust an. Erster Kontakt kommt zu Fall. Aber da steht er ganz schnell wieder auf, der Goalgetter vom VfB Stuttgart, und sagt, beziehungsweise er sagt gar nichts, weil er weiß, das war nie im Leben ein Elfmeter. Achtung, Finnland kommt auf der rechten Seite, aber Schlotterbeck ist dazwischen und will den Ball noch mit dem langen Bein holen, bevor er über die Seitenauslinie geht. Ein paar Meter vor der Mittellinie, Ball war schon drüber. Einwurf gibt's für die Finnen auf der rechten Seite, von denen wir herzlich wenig offensiv sehen. Das verwundert jetzt aber nicht, dass es eben lange nicht mehr diese Mannschaft, die vor gar nicht allzu langer Zeit das erste Mal überhaupt bei einer Endrunde dabei war, bei der Europameisterschaftsendrunde, bei diesem kontinentalen Turnier vor 5 Jahren aufgrund der Corona-Pandemie, ja ein Jahr später ausgetragen. Da waren sie erstmals mit dabei, sind nicht über die Gruppenphase hinausgekommen. Ich habe 2 Spiele damals gesehen von den Finnen in St. Petersburg. Kurze Anreise natürlich für die heimischen Fans. Und die haben da einen losgemacht. Also mein lieber Mann in den weißen Nächten von St. Petersburg. Das war ein denkwürdiger Sommer für die Finnen. Aber seitdem, sind wir ehrlich, André, haben wir nicht so viel davon gesehen und gehört. Und heute in den ersten knapp 17 Minuten sieht man auch, warum.
11: Bei der Weltmeisterschaft sind sie noch überhaupt nicht dabei gewesen. Du hast es schon angesprochen gehabt, haben sich ja nicht qualifiziert. Auch diesmal nur als Gruppendritter nicht durchgekommen. Aber jetzt versuchen sie mal durchzukommen über den rechten Flügel. Schön der Pass auf Suhonen. Suhonen allerdings im Abseits gewesen, glaube ich, oder? Der war die Fahne auf jeden Fall offen. Oben meine ich. Und der Ball auch noch von einem Deutschen berührt, geht dann über die rechte Seitenlinie drüber. Ich dachte, dass die Fahne eigentlich dem Abseits gegolten hätte. War aber nicht so, sondern das heißt einfach nur, es gibt den Einwurf für die Mannschaft von Jakob Fischer Fries, die das auch jetzt gleich ausgeführt hat in Richtung Mittellinie. Dann geht's rein in den Mittelkreis, das Ganze in der eigenen Hälfte. Von hinten schiebt jetzt noch einmal Wille Koski nach, auf halb links drüber. Dann versuchen sie über Mahuta mal nach vorne zu kommen. Die deutsche Mannschaft jetzt hinten nicht ganz so hundertprozentig gut sortiert. Metscher verteidigt dann auch ebenfalls, versucht erst einmal die Finnen wegzuhalten vom 16-Meter-Raum. Und dann rutscht ein Finne aus, hat ein kleines Schubserchen bekommen, wollte eigentlich den Freistoß dann abziehen. Ist aber nichts draus geworden. Leo Walter ist es gewesen und die Deutschen bleiben erst einmal im Ballbesitz. Rückpass, Achtung in den Fünfer jetzt auf Oliver Baumann. Nimmt dann nochmal halb links Schlotterbeck mit. Schlotterbeck raus erstmal aus der Box, nach vorne auf Nini Brown. Und dann über Umwege, nämlich dass ein Finne angeschossen wird, geht es jetzt per Einwurf wieder hoffentlich gleich mal in Richtung 16-Meter-Raum der Finnen.
10: Aber weißt du was, André? Erstmals in diesem Spiel überhaupt schieben die Finnen mal ein bisschen raus.
11: Ja.
10: Also der letzte finnische Verteidiger steht jetzt ungefähr auf Höhe der Mittellinie. Das ist Wille Koski. Und das gibt ja andersrum dann auch ein bisschen mehr Platz für die deutsche Mannschaft, um vielleicht mal die ein oder andere Umschaltsituation zu kreieren. Dafür aber bräuchten sie den Ball und den haben sie momentan nicht. Der ist in den Händen von Nikolai Alo von Asteras Tripolis. Und da weiß man auch ungefähr, wie es um die Qualität der finnischen Startelf bestellt ist. Das meine ich jetzt gar nicht despektierlich, aber wenn wir da mal so durchspringen, wo die alle spielen, Chicago Fire, Pardubico in Tschechien, Asteras Tripolis, FC Aberdeen, das ist natürlich europäisch betrachtet

0: Karlsson wieder anspielbereit, der Tunnel, genau. Dann versucht er durchzustecken auf Musiala. Musiala kommt aber von der Mitte angelaufen und kommt ein bisschen zu spät. Deswegen geht er direkt in die, wie hat ein Kollege von mir mal gesagt, aufnahmebereiten Arme, ja, von Lukas Radetzky, der da gar keine Probleme hat, dann den Ball letzten Endes tatsächlich zu entschärfen. 0:0 nach wie vor. Ich guck mal auf die Uhr. 19,5 Minuten sind durch. Die Deutschen haben gut und schwungvoll begonnen. Vor allen Dingen über die Außen. Wir haben schon gesagt, Nathaniel Brown und auch der Rechtsaußen, nämlich Karl, haben das sehr, sehr gut gemacht. Aber ja, momentan stockt das Spiel. Vor allen Dingen im Mittelfeld ein bisschen. Da sind sie auch sehr massiv mit einer Viererkette. Wenig durchkommen für die deutsche Mannschaft. Und wenn, dann kommt ja gleich dieser Fünferriegel. Den musst du knacken mit schnellem Spiel, wenn du angelaufen kommst, mit vielen Positionswechseln. Das ein bisschen eingeschlafen. Musiala könnte jetzt mal ins Dribbling gehen, das ganze 17 Meter vom Tor. Aber das ist halt eben, wie gesagt, nicht der Musiala, den man kennt. Bleibt gleich am ersten hängen. Das Zutrauen in das eigene Können, ich glaube, das ist noch nicht so hundertprozentig da. Leider eben auch bei Florian Wirtz und bei Lennart Kahl, muss man sagen, der hat sowieso Narrenfreiheit heute und soll sich einfach mal ausprobieren. Das hat der Bundestrainer ja eh mal schon gesagt. Was fehlt dir?
1: Ja, mir fehlt so ein bisschen die Zünde-Idee im letzten Drittel. Ne? Also das sieht ja ganz wirklich manierlich aus, was die deutsche Mannschaft da mit Ball am Fuß macht. Du siehst einfach, die können alle kicken. So, das steht ja völlig außer Frage. Und gegen Finnland fällt das doppelt und dreifach auf. Aber momentan ist mir ein bisschen zu wenig Bewegung auch vorne drin. Dennis Undav macht da immer so ein paar Wege, aber ist nicht wirklich anspielbar. Und deswegen muss es eben in die Breite gehen. So wie jetzt auch wieder raus auf Florian Wirtz. Könnte mal ein bisschen Tempo aufnehmen. Ein Übersteiger zieht da nach innen. Und da will er irgendwie kunstvoll rauslegen Richtung Daniel Brown, geht schief. Zweiter Ball holt er sich zurück. Und immerhin mal der nächste Torschuss. Aber auch der wieder flach, zentral als Aufsetzer. Genau in die Arme des inzwischen 36-jährigen Lukas Radetzky, der inzwischen bei der AS Monaco, und da kann man, glaube ich, ganz gut leben, habe ich gehört, sein Geld verdient. In Frankfurt hat er den DFB-Pokal gewonnen mit Bayern 04 Leverkusen, das Double unter Xabi Alonso, also der hat seine Titel geholt in seiner Karriere als finnischer Nationaltorwart. So, Deutschland schiebt mal früh drauf, da jetzt mit drei Mann im Strafraum der Finnen, mit Undav, mit Metscher und Wirtz, dann kommt der lange Schlag Richtung Mittellinie und Kellmann, der Torjäger von Hannover 96, per Kopf rechts raus, Ball landet im Seitenaus. Der hat übrigens so ein bisschen Eishockey-Körper, finde ich. Fällt dir das auch auf? Ja. Also ein bisschen Kevin Volland-Stürmer-Typ. So, wo du als freiberuflicher Personal Trainer erstmal die Dollarzeichen in den Augen hast, bis du ein zweites Mal hinguckst und feststellst, nee, da ist doch ein Grundmaß an Athletik durchaus vorhanden.
0: Sag nicht Kevin Volland, sonst ruft morgen der TSV 1860 München schon an und sagt, du, wir wollen unbedingt aufsteigen. Jetzt, aber das ist ein anderes Ding. Die Deutschen mal wieder in Mittelkreis. Steil nach vorne, Undav rutscht weg. Undav auch das ein oder andere Mal unglücklich mit seinen Aktionen. Vor allen Dingen, als Kimmich vor ein paar Minuten den Ball auf ihn gespielt hat, denn mit der Brust nicht richtig runtergepflückt. Kimmich wirklich mit schönen Pässen. Jetzt gerade wieder wollte er Nathaniel Brown einsetzen. Der ist auch gestartet an der linken Außenbahn, kommt aber nicht mehr ran. Ist ein bisschen zu weit nach vorne gegangen, geht dann eben über die Grundlinie drüber und es gibt gleich den Abstoß wieder vom Kasten von Lukas Radetzky. Josua Kimmich redet viel auf dem Platz, schaut auch immer links und rechts, sieht dann auch, wenn was nicht stimmt, versucht das dann zu korrigieren. Der verlängerte Arm von Bundestrainer Julian Nagelsmann, der das Tablet inzwischen schon längst aufgeklappt hat und immer wieder draufschaut und auch mit dem Kopf schüttelt. Er ist nicht zufrieden mit dem, was er in den ersten 20 Minuten gesehen hat oder sagen wir so in den letzten 5 Minuten, denn Philipp und ich, wir waren uns ja einig, das, was die Deutschen da zeigen, das ist auf jeden Fall ansehnlich. Aber was halt fehlt in den letzten Minuten, das sind tatsächlich die Ideen. Und ich finde halt einfach, dass Undav, klar, der startet, klassischer Stürmer, aber du merkst auch, er ist kein Harry Kane. Kane, der holt sich hinten die Bälle, ist im Mittelfeld zu finden. Und wenn er dann vorne einmal auftaucht, dann macht es zack, bumm, und es steht 1-0.
1: Aber wer ist schon ein Harry Kane außer Harry Kane, André?
0: Das ist richtig.
1: Jetzt. Auf den bin ich auch gespannt bei der Fußballweltmeisterschaft. Unter der Regie von Thomas Tuchel dann die Engländer. Irgendwie überhaupt nicht greifbar, auch in diesem Sommer. Also das wird ein spannendes Turnier. 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Viele Menschen sind im Einsatz, schlagen sich teilweise die Nächte um die Ohren, um diese Fußballweltmeisterschaft zu Ihnen, zu euch nach Hause zu transportieren. Wir gucken wieder auf dieses Fußballspiel, das sehr zerfahren ist. Jetzt holt sich Felix Metscher mit einem guten Körpereinsatz da auf Höhe der Mittellinie den Ball. Ein, zwei Übersteiger, dann rutscht er halb aus, wird sofort da angelaufen, wird gut attackiert. Die Finnen verschieben sehr clever, finde ich. Die stellen die Räume sehr gut zu. Das ist undankbar. Und André, man hat ja auch immer so ein bisschen die Idee, dass man versucht, auch Gegner bei der WM zu spiegeln. Vielleicht ist das ja schon in Richtung Curaçao eine Idee. Jetzt aber kommt Florian Wirtz. Florian Wirtz im Strafraum, wird abgelaufen. Auch da wieder die letzte Überzeugung, die ist es, die fehlt.
0: Ja. Er wartet auf den richtigen Moment, um abzuschließen. Und er wartet und wartet und wartet. Und der Moment hat 8-mal gegrüßt. Und dann ist er halt irgendwann vorbeigelaufen. Und dann war es leider nichts mehr. 0:0 nach wie vor. Die Deutschen jetzt wieder ganz, ganz hoch im Pressing. Versuchen sofort auch ins Gegenpressing zu gehen. Wenn die Finnen, die jetzt gerade mit

0: Keskinen mal am Ball sind, das Ganze so 5 Meter von der Mittellinie entfernt gewesen. Sofort Nathaniel Brown, der Gegenspieler gewesen, hat den Ball dann über die Seiten aus Linie buxiert und es gab den Einwurf für die Finnen, die jetzt mal aufbauen müssen. Das Ganze so 10 Meter vom Strafraum entfernt, versuchen sie nach vorne zu kommen, jetzt über Merjev. Merjev steil in Richtung Muhata, wieder zurück auf Merjev. Links draußen, Diagonale zum eigenen Tor, waren so 18 Meter. Merjev würde sich anbieten, kann jetzt mal an der linken Außenbahn über die Mittellinie drüber gehen. Hat ganz viel Platz im Zentrum, ist Kellmann mit dabei, immer noch Merjev mit dem Außenriss, dann spielt er, ja genau, Kellmann direkt an den Oberschenkel und er guckt ihn an und er dreht sich sofort weg, hat so ein bisschen Ähnlichkeiten mit Kvaratskhelia, Sie wissen schon, der gestern gerade die Champions League gewonnen hat und eine Maske liegt ebenfalls, oder was ist das, sieht aus wie eine Maske oder wie ein Kniestabilisator, ja. Der lag irgendwo auf dem Platz, wurde uns gerade angezeigt, ich guck mal, ob ich ihn sehe, wir haben ja auch so einen kleinen Fernseher stehen und da sah man das, aber tatsächlich ist anscheinend schon wieder gerade hinterm Tor liegt, wird mir gerade angezeigt. Hinter dem Tor ist eine Maske oder Maske oder so ein Knieschutzer?
1: Ja, es sah aus wie so eine Gesichtsmaske, die der ein oder andere Torhüter gerne mal trägt. Ich weiß nicht, ob Lukas Radetzky sich da was hat hinlegen lassen für den Fall, dass er irgendwie, weiß nicht, vielleicht hat er ein paar Probleme, irgendwie möglicherweise auch irgendwas abbekommen in den letzten Spielen in der französischen Liga. Am Kopf sei es drum, die Maske liegt außerhalb des Spielfelds. Deswegen gucken wir wieder auf den Ball, den haben die Finnen. Toni Miettinen schlägt den nach vorne. Der kickt beim Sensationsmeister in Schweden bei Mjällby, ein ganz kleines Dorf, das eines der größten europäischen Fußballmärchen geschrieben hat. Wobei ohnehin in dieser Spielzeit es einige durchaus überraschende Meistertitel gab. Einer davon aus der Schweiz beispielsweise vom FC Thun, der Erfolgs Trainer Lustrinelli wird ja in die Bundesliga wechseln zum 1. FC Union Berlin. Und wenn wir so weit ausholen können, was heißt das für euch, was heißt das für Sie? Naja, das ist unten gerade herzlich wenig passiert. Wir haben 26 Minuten jetzt gleich geknackt hier in Mainz, 0:0 der Spielstand. Jetzt mal Musiala steckt durch auf Undav, Undav im Strafraum, Dennis Undav scheitert an Radetzky. Viel zu lässig, auch da die ultimative Überzeugung. Wo ist sie hin? Beim 19-Tore-Mann dieser Saison. Was für ein tolles Anspiel von Musiala. Leichte Abseitsposition für meine Begriffe von Undav. Aber irgendwie so mit dem Außenriss dann versucht, elegant vorbeizuschnicken. André, die Körpersprache, die Überzeugung, der Wille, diese Bude unbedingt zu machen und dieses Stadion anzuzünden, habe ich nicht gesehen.
0: Ich habe in dem Moment mir gedacht, was hätte Lukas Podolski gemacht, wenn der so angespielt wird. Legt sich den Ball auf links und dann wird
1: volles
0: abgezogen.
1: Und das Dach.
0: Und das Dach. Ja, ja, da klar. Wackelt das Netz und dann wird unterbrochen, weil das Netz oben geflickt werden muss. Der geht unter die Latte rein, aber nicht mal so nebenbei, zack, mit dem Außenriss. Ja. Vielleicht geht er ja vorbei, wenn nicht, dann ist auch nicht so wild. Genau wie du es gesagt hast, das war einfach viel zu lässig. Musiala, Balleroberung, Wirtz im Rückraum, 30 Meter zum Tor. Rechts draußen am Knick des 16ers, wartet schon Karl. Karl verzögert, spielt dann ins Zentrum rein auf Musiala. Mit rechts und dann nochmal Kimmich. Kimmich holt aus. Von hinten Wirtz nochmal geschoben, abgeblockt. Raus aus der Box. Die Deutschen setzen nach mit einem Matcher und nochmal Wirtz. 18 Meter Gewusel. Es ist ein großes Durcheinander da. Jetzt vielleicht nochmal die Möglichkeit für Kimmich, aber ein Deutscher hat den Ball an den Arm bekommen, beziehungsweise an die Hand. Und Joshua Kimmich rennt zum Unparteiischen hin, ist stocksauer, will den Ball gar nicht mehr hergeben. Das kenne ich eigentlich sonst auch nur von Harry Kane, dann hat aber immer einen Hattrick geschossen. Also, jetzt gibt es erstmal den Freistoß bzw. Ballbesitz für die Finnen. Schade, auch da wäre noch mehr drin gewesen. Du merkst ja, wenn sie dann mal Überzahl haben, wenn hinten die Finnen nicht richtig sortiert sind, dann wollen die Deutschen auch unbedingt. Aber wenn du dann mal in Position kommst, dann musst du einfach mit mehr Galligkeit dieses Tor machen und nicht hingehen und sagen, ja, jetzt gucken wir mal, ich lupfe mal oder ich mach's jetzt schön. Hier steht's nicht 3 oder 4-0 gerade. Es sind 28 Minuten durch und es steht 0-0.
1: Soll ich dir mal sagen, mir ist das zu verkopft im letzten Drittel, was die deutsche Mannschaft macht. Und das ist schade, weil das ist genau das, was du nicht brauchst bei diesem letzten Test, bevor es rübergeht Richtung Nordamerika. Finnland hat den Ball, kombiniert sich jetzt mal einigermaßen ansehnlich durch. Marjev, der Mann, der beim 1. FC Nürnberg unter Vertrag steht, ein Klubberer ist. Dann auf der rechten Seite Nathaniel Brown muss sich da gegen Alo bewähren. Das gelingt ihm zunächst mal nicht. Jetzt kann er nur hoffen, dass der Ball über der Grundlinie ist. Ist er nicht zurückgelegt? Achtung, Abschlusschance! Und gerade noch geblockt von Kimmich. Zweiter Ball fliegt doch mal in den deutschen Strafraum. Abgefälscht. Oh, aufs deutsche Tordach gibt Ecke für die Finne nach dem Abschluss von Robin Loth, dem 33-Jährigen. Der kickt bei Chicago Fire. Ist quasi schon in Altersteilzeit im Fußballerische, wenn man bei Chicago Fire kickt. Der Ball war allerdings, muss der Assistent eigentlich sehen, klar im Seitenaus vor dieser Aktion. Trotzdem darf der da niemals so durchgehen gegen Nene Brown. Kimmich blockt den Ball. Und jetzt gucken wir mal, was die Gäste aus Finnland vom oder mit ruhenden Ballen so anstellen können.
0: Der Mann für die ruhenden Bälle und mit dem rechten erhobenen Arm, das ist Loth. Der macht die Ecke aber genauso wie Joshua Kimmich vorher auf der anderen Seite. Wollte auch auf den zweiten Pfosten spielen, rutscht ihm ein bisschen über den Spann und dann geht er direkt ins Tor aus. Aber da ist auch noch ein Finne mit dem Kopf dran gewesen, aber auch im Fallen, also keine Chance. Und vor allen Dingen auch keine Probleme für Oliver Baumann, der bislang eigentlich nichts zu tun bekommen hat. Das ist der erste Schuss gewesen auf seinen Kasten in der 29. Minute von Loth, der allerdings dann auch kein Problem gewesen wäre, denke ich mal, für Baumann, wenn er denn was zu halten gehabt hätte. Die deutsche Mannschaft wieder, schon wieder im Halbfeld drinnen der Finnen. Über halb rechts, da ist Lennart Karl abtropfen lassen auf Kimmich, der mit der Flanke rein in den Strafraum, raus erstmal wieder von den Finnen, die jetzt versuchen mal ein bisschen Ballgewinn zu haben und sich auch ein klein wenig mal Luft zu verschaffen, aber die Deutschen pressen wahnsinnig hoch und über das Gegenpressing sind sie schon wieder an den Ball rangekommen, aber der Schiedsrichter hat gesagt, was, Foulspiel oder nicht? Nee, sie schauen alle den Schiedsrichter an und sagen, verrückt. Ja, ist das jetzt Foulspiel oder nicht? Und er hebt die Achseln, die Schultern, der Brasilianische und sagt, ich habe nicht gepfiffen, ich habe nichts gesagt, wenn ihr unterbrechen wollt, dann unterbrecht. Aber es ist nichts los, war kein Foulspiel, ihr dürft gerne weitermachen. Also wirklich kurios, weil die Deutschen das Spielen eingestellt haben.
1: Ja, das habe ich ja selten erlebt, dass aber auch alle gefühlt das Spielen einstellen, weil alle gesehen haben, dass es eigentlich ein Foulspiel war. So, Achtung, Kimmich muss hinterher auf seiner rechten Verteidigerposition. Da kommt Topi Keskinen vom FC Everdeen angerannt, angeflogen, wäre zu viel gesagt. Kein Problem für den deutschen Capitano, für Joshua Kimmich. Matcher mit dem Ball nach vorn, unsauberer erster Kontakt. Das war auch ein klares Foulspiel. Schiedsrichter aus Südamerika sagt auch hier, na doch, jetzt hat das gepfiffen. Der Mann, der durchaus
0: nachdem,
1: schon...
0: Nachdem ja, alle gesagt nachdem haben, alle ist gesagt haben,
1: das musst du jetzt irgendwann dann doch mal pfeifen, Freund. Ein Mann, der ohnehin schon mal in die Schlagzeilen geraten ist. Ein bunter Vogel, bunter Hund, kann man auch sagen. Der 27-jährige Brasilianer Mateus Delgado Shimao Kandan Chan. Und warum ist er schon in die Schlagzeilen geraten? Weil er im Frühjahr bei der Regionalmeisterschaft in Brasilien zwischen Cruzeiro und Atlético Mineiro 23 Mal, Achtung, die rote Karte zog.
0: Ja.
1: Das heißt, da war gar keiner, inklusive Einwechselspieler am Ende mehr auf dem Platz. Das ist ja Wahnsinn. Hat sich im Frühjahr dieses Jahres zugetragen. Heute ist er hier und pfeift dieses Spiel. Und ich glaube, wir werden noch die eine oder andere kuriose Situation mit Senior Kandansan möglicherweise hier erleben. Es steht übrigens weiter 0-0. Das ist nach wie vor die wichtigste Botschaft. Und nach 31,5 Minuten, hör mal, André. Hör mal, wie still es geworden ist in Mainz. Das ist nicht gut.
0: Nee, das erinnert mich so ein bisschen ans Münchner Oktoberfest um 23 Uhr, wenn die Letzten aus dem Zelt rausgekehrt werden. Da ist auch so eine ähnliche Atmosphäre.
1: Deswegen bin ich um 21 Uhr gegangen das letzte Mal.
0: Das denke ich mir. So, jetzt mal wieder die deutsche Mannschaft. Es ist nie gut, wenn die Kommentatoren rumblödeln, weil das bedeutet nämlich, dass am Ball gerade gar nichts passiert. Jetzt aber mal rechte Seite am Knick des 16ers. Da ist Lennart Karl, wird angespielt, ist drinnen schon im 16-Meter-Raum, versucht dann an zwei vorbeizugehen. Aber es reicht halt nicht. Und vor allen Dingen, es bietet sich auch keiner an. Und das, was Philipp Hofmeister schon vor ein paar Minuten gesagt hat, das machen die Finnen halt auch gut. Sie verteidigen nicht Mann gegen Mann, sondern sie verteidigen halt dann auch zu dritt gegen einen oder phasenweise auch im Viereck gegen zwei Deutsche. Und deswegen ist es auch so schwer durchzukommen. Kostet natürlich Kraft. Müssen wir mal gucken, wie das dann in den zweiten 45 Minuten aussieht. Jetzt schon wieder Musiala links raus auf Nathaniel Brown. Über Schlotterbeck geht's nochmal in den Rückraum rein zu Alexander Pavlovic. Aber egal, was sie probieren, wie ein Boomerang kommt der Ball schon wieder raus und Olli Baumann in Manuel Neuer Manier fast schon auf Höhe der Mittellinie hat den Ball dann weiter nach vorne geschossen zu Tah mit dem Chip und dem Versuch Wirtz mal in Szene zu setzen, aber auch da ist wieder ein Finne da und dann gibt es noch ein Foulspiel, das sie gezogen haben, ein Foulspiel von Dennis Undaf. Was sagst du zu Undaf?
1: Ja, bemüht. Er ist eigentlich immer bemüht, der Dennis Undaf, aber er hat noch überhaupt keinen Einfluss, keinen direkten auf dieses Spiel. Die eine Chance, die hätte er machen müssen. Und da bleibe ich dabei. Mit mehr Überzeugung, mit mehr Konsequenz, mit mehr Stringenz macht er den rein. Also in der Bundesliga macht der Undaf genau diese Chance. Ja. Und deswegen finde ich es ein bisschen komisch, dass er sich hier nicht macht. Aber steht so ein bisschen symbolhaft für das, was die deutsche Nationalmannschaft hier bislang zeigt. Und das nach einer guten Anfangsphase. Kann ich mich nur nochmal wiederholen. Kam super rein hier die ersten 5-6 Minuten. Und plötzlich wurde so ein bisschen der Stecker gezogen. Und jetzt ist es eher ein Ballgeschiebe. Felix Metscher mit dem Hackentrick jetzt in den Lauf von Wirtz. Wirtz im Strafraum. Wirtz mit dem Abschluss. Und im letzten Moment geblockt von Anssi Suhonen, dem ehemaligen HSV-Spieler, der bei Odense kickt, Ecke gibt, schnell ausgeführt. Kimmich von der rechten Seite, flankt Richtung zweiter Pfosten, kommt mal Tor! 1-0 Deutschland und da ist er, der schwäbische Knipser, Dennis Ding Dong Undaf, Deutschland führt mit 1:0.
0: Genau so muss man es machen und genau so war es natürlich auch gewollt. Es ist vor allen Dingen ein Überzahlspiel gewesen. Die deutsche Mannschaft rechts mit der Flanke durch den 5-Meter-Raum und in der Mitte wird ein Gegenspieler weggeblockt und somit dann freie Bahn für Dennis Undach, der am zweiten Pfosten steht und völlig unbedrängt den Ball an Radetzky vorbei einlenken kann. Das war gut, weil in der Mitte einfach geblockt wurde und weil der innen geblockt hat, gesehen hat, dass Dennis Undach von hinten noch mit dabei ist. Schöne Flanke von Kimmich rein und dann im Zentrum ist Pavlovic derjenige, der gesehen hat, dass Undach sich von hinten ranschleicht und deswegen Koski so ein bisschen weggemacht hat. Koski, der hinten in der Dreierkette normalerweise die Abwehr sortiert, da ist es ihm nicht gelungen und dann völlig frei per Kopf Undach rein links unten zum 1:0.
1: Und darf ich noch ein Sonderlob aussprechen?
0: Gerne.
1: Das geht an Lennart Kahl, weil der den Gedankenblitz hatte, diese Ecke so schnell auszuführen. Der ist rausgespurtet, hat den Kimmich rangerufen. Die Finnen waren noch gar nicht sortiert. Kahl mit der kurzen Ausführung in Richtung von Kimmich. Und so war diese Defensive überhaupt erst in dieser Unordnung, weil Lennart Kahl die Initiative geistesgegenwärtig ergriffen hat, um diese Ecke schnell auszuführen.
0: Ja, sehr gut gemacht von Lennart Kahl. Wie gesagt, auch er hat sich ein kleines Päuschen genommen, was mir von ihm gerade noch so fehlt. Und das habe ich in der Bundesliga wirklich beim FC Bayern München oft gesehen, wenn er drin war. So dieser ein oder andere trickreiche Moment. Das ist überhaupt, was es mir fehlt. Und wir haben ja diejenigen, die es können. Kahl, Musiala, Wirtz. Das sind alles so Spieler, die normalerweise 3 ausdribbeln können. Musiala hat das früher mit 4 ausgenommen und ist an 3 locker vorbeigekommen. Das müssen wir aber aufpassen, weil die deutschen Spieler nach vorne anschieben. Lennart Kahl rechts frei, schon drinnen im 16-Meter-Raum. Mit links der Versuch, ins linke obere Kreuzeck rein zu zirkeln. Ball ist aber erst einmal geblockt gewesen von Mietinen. Die Deutschen setzen nach, diesmal auf der halblinken Position. Nochmal mit Pavlovic, Doppelpass gespielt. Pavlovic steil nach vorne auf Musiala. Dann wieder von hinten Pavlovic nachgesetzt. Wollte dann ins Zentrum Richtung Undav. Da war auch wieder ein Matcher mit dabei. Das Ganze gegen Mietinen, aber dann bleiben sie erst einmal hängen. Ball über die linke Seitenlinie. Einwurf wieder für die deutsche Mannschaft. Einmal haben wir also Major Tom schon gehört. 36 Minuten sind durch, 1:0. Ab wann kommt WM-Stimmung auf? Bei 2, 3, 4, 5, 0?
1: Ich habe mir im Vorfeld die Frage auch gestellt und war irgendwo so zwischen 3 und 4. Ich glaube, ab da wird es ein kleines Fußballfest, ab da nimmst du die Menschen mit, ab da hast du tatsächlich auch so eine Grundeuphorie heute Abend. Aber wir hören es jetzt schon, allein die eine Bude sorgt dafür, dass die Fans hier in Mainz wieder ein Stück weit erwacht sind. 37. Spielminute läuft, Deutschland 1, Finnland 0. Handspiel muss gepfiffen werden, wird gepfiffen von unserem Freund aus Südamerika, von Senior Mateusz Delgado, Shimao Kandan Chan. Und auch hier wieder Freistoß und wieder soll er schnell ausgeführt werden. Kimmich macht das, aber Metscher ist gedanklich nicht wach, nicht schnell genug. Und dann greift der Kimmich einmal runter in die Wiese und sagt, Freunde, seid doch alle gedanklich bitte ein bisschen schneller unterwegs. Denn genau das sind die Momente, wo wir dann am Ende auch unsere fußballerische Qualität ausspielen können. Wenn wir die Finnen mal raus haben aus dieser Grundordnung, aus dieser Stabilität, dann können wir zuschlagen. Einmal hat es geklappt. Es darf gern noch häufiger so funktionieren.
0: Dieses 1:0 von Dennis Undav hat ihm hoffentlich Selbstbewusstsein gegeben. Vor allen Dingen dieses Kopfballtor hat gezeigt, dass er halt dann doch so einen richtigen schönen Torriecher hat und wo er sich dann da rangeschlichen hat und auch gemerkt hat, dass eben in der Mitte da einer geblockt wird. Das hat er natürlich auch schön antizipiert. Die Deutschen schon wieder mit den nächsten Offensivbewegungen an den rechten Flügel ran. Lennart Kahl vorbei am 16-Meter-Raum. Hat jetzt nur noch einen vor sich, spielt in Richtung 5-Meter-Raum ran. Von hinten Kopfballversuch von Wirtz. Wird aber erstmal rausgeköpft. Kimmich hat den zweiten Ball aufgenommen. Das Ganze jetzt zu 27 Meter zum Tor. Dreht sich um 180 Grad. Wollte den Chip ansetzen, wo sich Undav schon vorbei an der Dreierkette in Richtung Tor gemogelt hatte. Aber sie finden, bekommen immer wieder den Ball raus. Jetzt schon wieder die Kugel drinnen im Halbfeld der deutschen Fußballnationalmannschaft. Laola geht durchs Stadion durch. Selbst die Fahne wippt dann noch einmal mit. Nur die böse Pressetribüne. Ja, macht nicht mit, wollte ich sagen, aber ein paar sind tatsächlich aufgestanden. 1:0 Deutschland vorne, wenn du der Bundestrainer wärst. Welches Conclusio würdest du jetzt erstmal ziehen?
1: Ich würde sagen, gerne so weiterspielen. Also fußballerisch auf jeden Fall sieht das gut aus. Geduld haben und gerne noch ein bisschen diese entscheidenden Momente wacher, schneller ausspielen und eben versuchen, das Ganze mit ein bisschen mehr Zug zum Tor entsprechend zu gestalten. Aber so wie jetzt gerade, Fehlpass von Pavlovic wird es nicht funktionieren. Der fliegt links über den Kopf vom Frankfurter Linksverteidiger von Nene Brown, während die Welle, die hier ein weiteres Mal in unsere Richtung aufmacht, direkt vor uns, ein paar Meter vor uns, sitzt übrigens die versammelte DFB-Spitze. Da gucke ich jetzt mal drauf, ob die mit aufstehen. Oh, teilweise. Also die Hände gehen auf jeden Fall hoch. Alle aufgestanden sind sie nicht, aber auch das kann ja noch kommen. Deutschland hat den Ball, rechts geht's raus zu Lennart Kahl. Wahnsinnig viele Ballkontakte hatte er in dieser ersten Hälfte. Wird's dann mit der Hacke durchgesteckt auf Musiala, Musiala wieder hinaus auf Kahl. Und eingelaufen kommt der Nene Brown und mit dem schwächeren Rechten schiebt er den knapp flach am linken Pfosten vorbei. Nah dran der Frankfurter. Am ersten Länderspieltor seiner Karriere aus 8-9 Metern ist eben der schwächere Rechte beim gebürtigen Franken, bei Nathaniel Brown, den alle nur Neni rufen. Aber auch das schön gespielt, die Idee gut, das Einlaufen hat gut funktioniert. Es wird wieder ein bisschen besser im Spiel der deutschen Mannschaft.
0: Und vor allen Dingen der Blick von Lennart Kahl, nicht irgendwie den Ball hoch reinzuspielen, sondern zu sehen, Neni Brown kommt von links, geht auf die halblinke Position dann rüber und den schön flach so zu servieren, ja, dass gleich drei Finnen vorbeigucken und sagen, Mensch, wo wollte der Ball hin? Und eben Brown trifft ihn nicht richtig gut, sonst wäre das eigentlich das sichere 2-0 gewesen. Ganz viel jetzt wieder über rechts. Kurz mal fintiert von Lennart Kahl, dann auf die Halbposition gespielt zu Kimmich. Kimmich steil jetzt nach innen in Richtung Fünfer ins Zentrum rein. Kopfball wieder raus, aber auch ein Matcher setzt nach und auch Lennart Kahl. Das letzte spielen sie in Finnen an. Ball geht über die rechte Außenlinie drüber und Kahl macht das Spiel immer sehr schnell. Egal, ob das jetzt beim Einwurf der Fall gewesen ist oder dann eben auch bei den Freistößen. Er ist immer derjenige, der ihn sofort packt und merkt, hinten noch nicht einer sortiert. Dann versuchen wir die Gelegenheit auf unsere Seite zu ziehen, um möglicherweise ein schnelles Tor zu machen. Freistoß, deutsche Mannschaft, rechts Diagonale zum Tor, sind zu circa 18 Meter. Kahl steht da, Kimmich, aber das ist natürlich was für den Chef, der Mann, der den Arm so schön heben kann, wie kein anderer im deutschen Profifußball. Na? Es ist Joshua Kimmich. Haben wir noch einen?
1: Der Reklamierarm.
0: Der Reklamierarm, selbstverständlich.
1: Aber der spielt heute Abend nicht.
0: Der hat ja die Reklamierwade gerade. Ja. Die macht noch leichte Probleme. Aber mal gucken, vielleicht ist er ja gegen die USA dabei. Es sind 40 Minuten gespielt. 5 noch. Arm ist oben von Kimmich. Mit rechts reingeschnippelt in den Fünfer. Kopfball raus erstmal wieder von den Finnen. Im Rückraum Schuss von Wirtz in die Arme von Radetzky. Aber da traut er sich wenigstens mal außerhalb des 16-Meter-Raums. Gut getroffen. Kleine Bogenlampe. Kimmich ebenfalls mit einem guten Freistoß. Und dann aus dem Rückraum eben Wirtz. Diesmal halb links sollte reingehen, aber damit kriegst du natürlich einen Radetzky nicht bezwungen. Was mir bei den Deutschen sehr gut gefällt, sie lassen die Finnen überhaupt nicht ins Spiel kommen. Das Gegenpressing ist ja schon spätestens auf Höhe der Mittellinie und somit können sich die Finnen eigentlich gar nicht entfalten.
1: Ja, sage ich aber zu dir auch ganz ehrlich, muss der Anspruch sein gegen so einen Gegner definitiv, richtig, aber es muss auch funktionieren und das tut es. Florian Wirtz schon wieder unterwegs auf der halblinken Seite ins Zentrum auf Pavlovic, der zieht in die Mitte. Wo spielt er hin? Schöne Seitenverlagerung. Lennart Kahle schon im Strafraum der Finnen, nimmt Tempo auf, zieht zur Grundlinie. Eine kurze Täuschung zu viel. Und dann bringt er den Ball trotzdem nach innen und dann fast ein Eigentor. Der Ball war vorher über der Grundlinie. Gibt einen Eckball für die deutsche Mannschaft. Vielleicht wieder die schnelle Variante. Kimmich steht da schon wieder, lauert ein wenig. Aber Lennart Kahl diesmal eher im gepflegten Hopserlauf raus Richtung rechte Eckfahne. Legt sich den Ball hin. Wahnsinnig, wie prägend der war in dieser ersten Hälfte mit seinen 18 Jahren. Da reden wir gleich nochmal kurz drüber. Jetzt schauen wir erst auf diese Ecke. Und die schießt mal nicht Joshua Kimmich übrigens. Die schießt der 18-Jährige selbst. Die schießt Lennart Kahl. Und auch das ist mal ein Statement. Mit dem linken Fuß an den 5-Meter-Raum. Zunächst mal per Kopf. Kommt aber postwendend zurück zu Kahl. Der nimmt Kimmich wieder mit. Im Halbfeld nimmt den Kopf hoch. Wieder raus zu Lennart Kahl. Könnte 1 gegen 1 gehen. Musiala ist mit dabei auf engstem Raum. 2-3 Mal Doppelpass hin und her. Dann in die Mitte gelegt. Schlotterbeck täuscht kurz an. Dann Pavlovic. Wir sind schon wieder auf der linken Seite bei Florian Wirtz. Brown geht die Linie entlang. Wirtz entscheidet sich für den Ball wieder ins Zentrum. Zu Pavlovic mit einem Kontakt dann von Wirtz, der will, oder von Kahl, der will Wirtz bedienen. So rum war es eingelaufen. Das funktioniert nicht, aber die deutsche Mannschaft hält den Druck konstant hoch. Erst jetzt sind die Finnen dazwischen. Also, um meine These zu Ende zu bringen, am Ende dieser ersten Hälfte, wir haben noch etwas mehr als 2 Minuten offiziell auf der Uhr. In dieser Form, André, Lennart Kahl auf rechts, muss für mich spielen, und zwar vor Leveling und vor Sané. Gehst du mit?
0: Nein.
1: Ja.
0: Ich bin komplett bei dir, was Sané angeht. Allein, wenn ich jetzt gucke, wie viele wirklich grandiose Momente er gehabt hat und wie spielprägend er gewesen ist in der ersten Halbzeit, dann ist er definitiv vor Sané, weil du Sané einfach oftmals 25 Minuten überhaupt nicht ziehst oder vielleicht sogar noch länger.
1: Und Leveling?
0: Dann läuft er mal. Leveling finde ich tatsächlich einen Tacken besser. Ich habe den gesehen im DFB-Pokal, auch gegen den FC Bayern München. Der gefällt mir sehr gut. Vielleicht jetzt nicht gegen so einen Gegner. Da bin ich bei dir. Da würde ich auch Kahl bringen. Warum? Ja. Weil er einfach im 1-1 besser ist. Ja. Auch wahnsinnig Gedanken Stelle ist. Achtung, jetzt mal Undorf auf Brown. Brown halb links im 16er drin. Dann kommt noch Wirtz mit eingelaufen. Schuss direkt ans linke Außennetz. Aber ich finde, dass Leveling gerade bei einem Gegner, der ein bisschen stärker ist, der mitspielen möchte, ja, und nicht nur hinten drin steht, da brauchst du einen, der mal über die Flanke wirklich schnell nach vorne kommt, der auch trickreich ist und der vor allen Dingen auch gute Pässe schlagen kann. Und da sehe ich dann tatsächlich Leveling weiter vorne. Ich finde, du kannst gegen Curaçao kannst du mit Karl spielen, möglicherweise auch gegen Ecuador. Aber gegen eine afrikanische Mannschaft wäre ich mir schon wieder nicht so hundertprozentig sicher. Also ich sehe die auf Augenhöhe. Ja, aber Sané ist für mich, wenn der so spielt, definitiv heute der große Verlierer.
1: Okay, gut, ja, gehe ich absolut mit. Verstehe auch deine Argumentation. Und dass Leveling eine überragende Saison gespielt hat, der Stuttgarter, gar keine Frage. Und dass der auch brutale Qualitäten hat. So, wir sind in den letzten 60 Sekunden offiziell zumindest dieser ersten Hälfte hier in Mainz. Es steht 1-0 für die deutsche Mannschaft durch das Kopfballtor, durch den Aufsetzer von Dennis Undorf nach einer guten halben Stunde auf Flanke von Kapitän Joshua Kimmich. Deutschland schiebt nochmal an mit Pavlovic links hinaus auf Brown, ein paar Meter hinter der Mittellinie, zurück auf Schlotterbeck, der auf Pavlovic im Mittelkreis verlagert das Spiel rechts hinaus. Da ist wieder Lennart Karl, paar Probleme bei der Ballannahme, aber kein Problem. Karl da mit dem Versuch in Richtung von Metscher, aber der ist ein bisschen statischer jetzt unterwegs in den letzten Minuten, ein, zweimal gedanklich nicht so wach. Und deswegen ist die Pille wieder an den Füßen der Finnen. Mal gucken, wie lange es jetzt dauert, bis die Deutschen sie zurückerobert haben.
0: Die Finnen erstmal zurückgespielt, wieder in die Innenverteidigung. Da ist Koski. Koski wieder halb links rüber. Versuchen sie mal ein bisschen nach vorne zu kommen. Das Ganze so 10 Meter von der Mittellinie entfernt. Dann dreht sich Marjev um die eigene Achse. Nimmt dann aber halb rechts noch einmal den mit nach vorne gelaufenen Suhonen mit. Suhonen auf der rechten Außenposition nochmal in den Rückraum gespielt. Walter würde sich ebenfalls noch anspielen. Zwei Minuten werden noch nachgespielt. Die Finnen endlich mal wieder über die Mittellinie rübergekommen. Über Marjev in den Mittelkreis reingespielt zu Mietinen. Mietinen so 5 Meter circa von der Mittellinie entfernt auf den rechten Flügel rüber, aber über die rechte Außenbahn kommt nichts, weil Nene Brown da schon wieder da ist. Die Deutschen haben hinten jetzt alles gut zugestellt und ganz ehrlich, den Finnen fällt überhaupt nichts ein eigentlich, was sie da mit dem Ball anfangen sollen.
1: Ja, die sind finished, würde man sagen, vielleicht sogar tatsächlich, weil es so derart ideenlos ist. Jetzt vielleicht mal der Kellmann von Hannover 96, direkt vor dem kleinen Auswärtsblock der Finnen übrigens. Die haben ein paar Jungs tatsächlich mitgebracht und freuen sich vermutlich über moderate Bier- und Weinpreise hier in der Kapitale von Rheinland-Pfalz. Schönes Wetter ist es ohnehin, größtenteils zumindest an diesem Wochenende ein bisschen schwül-warm. Aber trotzdem, für den Finnen, der die Hälfte des Jahres gefühlt im Dunkeln sitzt, bei kalten Temperaturen, ist das eine mehr als lohnende Auswärtsfahrt. Radetzky noch mal raus aus seinem Kasten, donnert den Ball direkt unter die Trainerbank von Julian Nagelsmann und seinem Coaching-Staff. Einwurf für Deutschland und über Pavlovic geht der Ball zurück zu Olli Baumann, den du natürlich nicht ernsthaft bewerten kannst hier heute Abend bislang gegen diesen Gegner. Wir merken es schon daran, dass wir seinen Namen gar nicht mal allzu häufig in den Mund nehmen. Gut 30 Sekunden noch, André. Welche Schulnote gibst du diesem letzten Test auf deutschem Boden bislang vor dem Abflug Richtung WM?
0: Eine 3. Also es ist schon noch eine Luft nach oben. Es steht nur 1-0. Aber vielleicht kann jetzt was kommen. Umschaltmoment für die deutsche Mannschaft über Undorf. An den linken Flügel zu Wirtz. Wirtz 30 Meter Diagonale zum Tor. Spielt auf Musiala. Musiala könnte sich rein kombinieren in den 16-Meter-Raum. Nochmal den Rückraum, wo Undorf da gewesen ist. Auch da fehlt die Überzeugung. Der Musiala, den wir kennen, der in Topform ist, der macht da einfach nochmal einen kleinen Übersteiger. Lässt dann einen ins Leere laufen. Und dann legt er sich den Ball auf rechts und dann haut er ihn richtig rein. Aber da merkt er, oh, ich habe noch einen vor mir, mache ich nichts. Achtung, die Finnen jetzt mal im so circa 18 Meter vor dem Tor gewesen, aber dann doch noch ein Deutscher dazwischen gekommen. Es ist für mich eine 3. Überragend, Lennart Karl, sehr toll, Nene Brown, Matcher, der gut begonnen hat, hinten raus nachgelassen hat. Aber die prägenden Figuren für mich in dem Spiel, natürlich Dennis Undorf mit dem Tor, aber vor allen Dingen Lennart Karl auf der rechten Außenbahn. Spiel ist erstmal vorbei, die erste Halbzeit. Deutschland führt gegen Finnland, absolut verdient mit 1-0.
2: Danke an Philipp Hofmeister und André Siems. Und die zweite Halbzeit gibt es dann gleich auch live bei uns.
3: Dankeschön an den Sport, da sind wir natürlich ganz pünktlich wieder am Ball.
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3: Mit Carsten Fick im Studio und wir wollen Sie in der Zwischenzeit, in der Halbzeitpause gern auch über weitere wichtige Themen des Tages informieren. Und da starten wir mit der FDP. Der Bundesparteitag der Liberalen ist nämlich heute zu Ende gegangen. Am Nachmittag, da wurde der Leitantrag des Bundesvorstandes in Teilen angenommen, mit kleinen Änderungen. In den Beratungen wurde aber auch deutlich, dass es innerhalb der Partei plötzlich einen Richtungskampf gibt. Der neue Parteichef Wolfgang Kubicki hatte ja recht unerwartet mit Marie-Agnes Strack-Zimmermann Jahren der Europapolitikerin doch noch eine Gegenkandidatin in der Wahl bekommen. Aus Berlin dazu Clemens Schulze.
5: Die Debatte über Details des Leitantrages des FDP-Bundesvorstandes war intensiv und zeigte, dass es unterschiedliche Ansätze, insbesondere in der Sozialpolitik, gibt. Es zeigte sich aber auch, dass die Kernideen des neuen Vorstandes eine Mehrheit in der Partei haben, wenn auch teilweise nur eine knappe. Besonders deutlich wurde das in der Diskussion um die Einführung von 2 Karenztagen im Krankheitsfall. Es lag ein Antrag vor, diesen Vorschlag ersatzlos zu streichen, weil er einseitig zu Lasten der Arbeitnehmer ginge. Dieser Antrag wurde mit einer äußerst engen 3-Stimmen-Mehrheit abgelehnt. Auch die Debatte um die Einschränkung des Rechts auf Teilzeit war lebhaft und ging recht knapp zugunsten des Vorstandes aus. Der Leitantrag sieht außerdem vor, Bürokratie abzubauen, Subventionen zu kürzen, den Renteneintritt zu flexibilisieren, das Steuersystem zu vereinfachen und zur Atomenergie zurückzukehren. Der überarbeitete Leitantrag wurde zum Ende des Parteitages teilweise angenommen. Aus Zeitgründen wurden mehrere Kapitel vertagt. Die FDP zeigt sich zum Ende des Parteitages zerstritten. Der neue Vorsitzende Kubicki und sein Vorstand erhielten keine starke Unterstützung. Der Machtkampf mit seiner Konkurrentin Strack-Zimmermann war ein überraschendes Gewitter. Dies ist vielleicht eine Hypothek für die anstehenden Wahlkämpfe einer geschwächten FDP. Das Gewitter kann aber auch zur Chance werden, wenn es reinigend war.
3: Soweit Clemens Schulze aus Berlin. Und ein weiteres innenpolitisches Thema des Tages. BAföG-Empfänger müssen befürchten, dass es zunächst nicht zu einer Anhebung der Ausbildungsförderung kommt. Bundesforschungsministerin Beer rechnet nämlich nicht mehr mit einer schnellen Reform. Geplant war eigentlich, dass ab dem Wintersemester 26/27 Leistungen schrittweise erhöht werden. Aus dem ARD-Hauptstadtstudio dazu Ruth Kirchner.
6: Ärger zwischen Bundesforschungsministerin Beer von der CSU und der SPD. Die Ministerin sagt, sie erwarte keine schnelle BAföG-Erhöhung mehr. In einem Interview verweist sie auf Widerstand aus den Regierungsfraktionen gegen die geplanten Erhöhungen und äußert Verständnis wegen allgemeiner Sparzwänge. Widerspruch aus der SPD. Sie hält an der Reform der Unterstützung für Studierende fest. Die SPD-Fraktion im Bundestag stehe geschlossen zur BAföG-Reform, auf die sich die Regierungsparteien im Koalitionsvertrag verständigt hatten, sagt SPD-Fraktionsvize Esther. Sie bezeichnet die Äußerungen von Beer als schlicht falsch und nicht zutreffend. Mit Bundesfinanzminister Klingbeil, SPD, sei bereits eine Finanzierung der geplanten Reformen sichergestellt worden. Die Union dürfe jetzt kein Chaos verursachen, so die SPD-Politikerin. Doch in der Union wächst offenbar der Widerstand gegen die Erhöhung der BAföG-Leistungen. Unionsfraktionschef Spahn hat sie bereits vor einer Woche in Frage gestellt. Staatliche Leistungen könnten absehbar nicht erhöht werden, sagte er und nannte dabei auch das BAföG. Der Koalitionsvertrag von Union und SPD sieht vor, in diesem Jahr zum Wintersemester die Wohnkostenpauschalen für Studierende, die nicht mehr bei den Eltern leben, anzuheben. Zum Wintersemester im nächsten Jahr ist demnach eine Anhebung des sogenannten BAföG-Grundbedarfs geplant. Aktuell sind das 475 Euro. Wie viel BAföG-Studierende tatsächlich bekommen, hängt vom Einkommen der Eltern und anderen Faktoren ab.
3: Soweit Ruth Kirchner aus Berlin. 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Bei den Kämpfen gegen die Hisbollah-Miliz rückt Israel im Südlibanon weiter vor. Nun haben Streitkräfte die strategisch und symbolisch wichtige Burg Beaufort eingenommen und dort erstmals seit 26 Jahren die israelische Flagge gehisst. Nina Amin berichtet.
7: Auf der Burgruine weht seit dem Morgen die israelische Flagge, wie Bilder der Nachrichtenagentur Reuters zeigen. Die strategisch wichtige Kreuzritterfestung Beaufort aus dem 11. Jahrhundert steht auf einem Berg. Von dort hat man einen guten Überblick über die gesamte Umgebung. Im Libanon hat man Sorge, dass Israel wie in den 80er Jahren den Süden des Landes wieder dauerhaft besetzen könnte. Schon damals hatte Israel die mittelalterliche Burg eingenommen. Sie wurde zum Schauplatz des Konflikts, Symbol einer fast 20-jährigen Besetzung des Südlibanon. Die Festung liegt etwas nördlich des Litani-Flusses. Hinter diesem Fluss im Süden des Libanon, nicht weit von der israelischen Grenze entfernt, sollte sich die pro-iranische Hisbollah nach der jüngsten Vereinbarung eigentlich zurückziehen. Trotz einer Mitte April vereinbarten Waffenruhe gehen die gegenseitigen Angriffe zwischen Israel und der pro-iranischen Miliz aber weiter. Am Morgen rief ein Sprecher von Israels Armee die Einwohner des Südens wieder zur Evakuierung ihrer Dörfer auf. Alle sollten sich nördlich des Zahrani-Flusses begeben. Ein weiterer Tigerfluss, 40 Kilometer nördlich der israelischen Grenze. Israel wirft der vom Iran unterstützten Hisbollah vor, in dem Gebiet Abschussrampen zu haben und von dort den Norden Israels anzugreifen. In Nordisrael heulten mehrmals die Warnsirenen. Zigtausende Menschen sind im Libanon auf der Flucht vor Israels Bombardierungen. Seit Anfang März sind mehr als 3.300 Menschen dabei ums Leben gekommen, darunter viele Kinder. Der libanesische Ministerpräsident Salam wirft Israel vor, den südlichen Libanon weitgehend zu zerstören. Es sei der Versuch, die Geschichte auszuradieren. Trotz der Kritik verhandelt die libanesische Regierung, die nicht Teil des aktuellen Krieges zwischen Hisbollah und Israel ist, weiter um ein Ende des Konfliktes. In der kommenden Woche finden dazu wieder Gespräche zwischen Libanon und Israel statt.
3: Die Zeit 21.40 Uhr. Das Ostdeutsche Wirtschaftsforum im brandenburgischen Bad Saarow steht unter dem Motto »Eine neue Unordnung«. Auf der dreitägigen Veranstaltung soll die wirtschaftliche Bedeutung Europas, Deutschlands und im Speziellen der ostdeutschen Länder im Verbund mit den Nachbarn Polen und Tschechien diskutiert werden. Auf der Gästeliste steht auch Bundeskanzler Friedrich Merz sowie Bundeswirtschaftsministerin Katharina Reiche, Digitalminister Carsten Wildberger und Brandenburgs Ministerpräsident Dietmar Woidke. Also hochrangig besetzt das Forum. Martin Adam berichtet.
8: Mit den erneuerbaren Energien, die bereits installiert seien, lasse sich in Brandenburg schon jetzt konkurrenzlos billiger Strom für die Wirtschaft erzeugen. Es brauche allerdings den Mut, so Woidke, zu akzeptieren, dass die ostdeutschen Bundesländer damit einen Wirtschaftsvorteil gegenüber den traditionellen Industriestandorten in West- und Süddeutschland haben. Es sei allerdings besser, es gäbe konkurrenzfähige Regionen in Deutschland, als weiterhin bundesweit an einem, Zitat, ineffizienten Energiesystem festzuhalten. Im Osten sei Wirtschaftswachstum immer das wichtigste politische Ziel gewesen, ohne dass sich auch der Sozialstaat nicht in der bestehenden Form erhalten lassen werde. Dafür, so Woidke, sei es neben der Energiegewinnung wichtig, zu schnelleren Genehmigungsprozessen zu kommen. Die Tesla Gigafactory in Grünheide und das Bahnwerk in Cottbus seien der Beweis, dass das möglich sei. In Hinblick auf die anstehenden Landtagswahlen in Sachsen-Anhalt und einen möglichen Sieg der AfD appellierte Brandenburgs Ministerpräsident an die Unternehmen, sich stärker für Demokratie, Freiheit und Europa zu positionieren. Das 11. Ostdeutsche Wirtschaftsforum in Bad Saarow soll als Treffpunkt zwischen Unternehmen und Politik dienen. Auch Bundeskanzler Merz und Bundesdigitalminister Wildberger werden an der noch bis Dienstag laufenden Konferenz teilnehmen.
3: Martin Adam berichtete. Und dann werden wir wieder sportlich. Ja oder nein? Dafür oder dagegen? Die Hamburgerinnen und Hamburger hatten die Wahl. Bis 18 Uhr konnte abgestimmt werden, ob es Olympische Spiele in Hamburg im Norden geben könnte. Es ging um die Jahre 2036, 2040 oder 44 einmal. Und zwar 2015 hatten sich die Hamburger ja schon gegen Olympische Spiele in ihrer Stadt ausgesprochen. Holger Gersker ist für uns im Hamburger Rathaus. Und Holger, auch diesmal fällt das Ergebnis deutlich aus, oder?
9: Ja, sogar noch deutlicher. Damals war es ein Unterschied von 3 Prozentpunkten. Jetzt sind es fast 10. Also es haben 65.000 Hamburgerinnen und Hamburger mehr gegen Olympia gestimmt als dafür. Das heißt in Zahlen, es sind 54,9%, die ihr Kreuzchen bei Nein gesetzt haben und nur 45,1% waren für Ja.
3: Gibt es denn schon eine Reaktion von politischer Seite, vom Bürgermeister?
9: Vom Bürgermeister natürlich. Er hat in einem Telefonat mit dem Präsidenten des Deutschen Olympischen Sportbundes, Thomas Weikert, sich an das Votum haltend sofort gegen eine Kandidatur ausgesprochen. Das heißt, Hamburg wird sich nicht mehr weiter bewerben. Das war das Erste. Das Zweite war, dass er natürlich seine tiefe Enttäuschung Ausdruck gegeben hat, sich trotzdem bei allen bedankt hat, die dieses Konzept aufgestellt haben, und sagte dann lapidar, er würde sich jetzt auf die Fußballwelt Meisterschaft und das Public Viewing in Hamburg dazu freuen. Und natürlich gab es von der Gegenseite, insbesondere natürlich von der Fraktion Die Linken hier in der Hamburger Bürgerschaft, entsprechend Beifall und Jubel, und sie fühlten sich natürlich bestätigt, weil sie dieses Ergebnis ja auch erreicht haben. Die No-Olympia-Fraktion ohne den großen finanziellen Background, wer sich in der Stadt Hamburg mal die Plakatierung angeschaut hat, der weiß, wie viel mehr da eigentlich in dem Pro-Olympia-Lager steckte, und dennoch war die Ablehnung der Hamburger natürlich groß. Das wurde hier gefeiert. Die AfD-Fraktion hat übrigens den Rücktritt Schindlers gefordert.
3: Wie ist dieses Ergebnis zu erklären? Sind Neinsager eventuell leichter zu mobilisieren bei einer solchen Abstimmung, oder gibt es auch Punkte in dem Konzept, die gute Argumente waren für die Olympiagegner?
9: Die Punkte waren sicherlich vorhanden, aber das Konzept war ein wirklich gutes. Ich kenne viele Olympiakonzepte und dieses war ein gutes. Es war auch ein realistisches, und davon hätte man auch ein verändertes Olympisches Komitee, das Internationale Olympische Komitee, überzeugen können. Aber es gibt natürlich Vorurteile, es gibt natürlich auch Ängste, Punkte, die definitiv zu berücksichtigen sind. Und natürlich kommt eine Olympiastadt nicht aus ohne Verkehrschaos, möglicherweise auch nicht ohne Mietanhebungen. Und dazu fürchtete man natürlich auch, dass das soziale Ungleichgewicht wächst. Hier in Hamburg fehlt auch ein bisschen so der Zugang zu großen Sportevents. München zum Beispiel hat die European Championships ausgerichtet 2022. Da hat die ganze Stadt gefeiert und ein bisschen auch gelernt, so ein großes Sportereignis, das tut gar nicht weh.
3: Ganz kurz vielleicht noch, drei mögliche Kandidaten sind noch im Rennen, München, Berlin und die Rhein-Ruhr-Region. Welches Konzept könnte da eventuell das Rennen machen? Wen siehst du da im Vorteil?
9: Das IOC wird jetzt Ende Juni auf einer Vollversammlung diesen Bewerbungsprozess neu ausrichten und man wird dann zwischen den Zeilen lesen können, worauf es eigentlich ankommt. Wenn das IOC eine große Stadt mit Strahlkraft will, dann ist es sicherlich Berlin. Wenn man den Rückhalt der Bevölkerung ganz, ganz oben ansetzt, dann ist es München, da waren ja über 66% pro Olympia. Wenn man aber auf den wirtschaftlichen Faktor schaut, möglichst viele Tickets verkaufen will, eine breite Region einbeziehen will, dann könnte es auf Rhein-Ruhr hinauslaufen mit dem Standort Köln.
3: Dankeschön, Holger Gersker. No Olympia. Die Hamburgerinnen und Hamburger stimmen also gegen Olympische Spiele in ihrer Stadt. Und damit machen wir weiter mit Fußball mit Moritz Kasserlet.
10: Tja, wir sagen jetzt Ja zur Fußball-Weltmeisterschaft. Die beginnt am 11. Juni in Mexiko, den USA und Kanada. Deutschland hat am 14. Juni das erste Gruppenspiel gegen Curaçao. Und jetzt das vorletzte Testspiel. Am Dienstag reist die Mannschaft nach Amerika. Jetzt spielt sie in Mainz gegen Finnland. Rein in die zweite Hälfte.
0: Es muss noch ein bisschen was passieren. Noch ist es nicht so, dass die Fans hier im Stadion in Mainz die Trikots küssen und sich sagen, Mensch, morgen müssen wir die eingemottete Kiste aus dem Keller rausholen, wo die Fähnchen drin sind und Schwarz-Rot-Gold für die Außenspiegel und das Duftbäumchen für innen ebenfalls in Schwarz-Rot-Gold. Nein, die deutsche Mannschaft zündet die Fans hier im positiven Sinne noch nicht an und der WM-Funke ist auch noch nicht rumgekommen dabei. Das kann natürlich alles noch passieren, aber nach 45 Minuten steht es nur 1:0 für Deutschland. Insgesamt 6 Chancen gab es. Der Groschen ist dann in der 34. gefallen. 1:0 durch Undav nach Pass von Kimmich und einer Philipp Hofmeister, der hat uns begeistert. Das war auch der, der vor dem 1:0 relativ schnell geschalten hat, nämlich Lenny Kahl.
1: Und das ist ausgerechnet der Startelf-Debütant, der 18-Jährige vom FC Bayern München, der große Shootingstar dieser abgelaufenen Saison. Immer wach, immer anspielbar, sehr umtriebig und eben gedanklich auch schneller als der Rest. Als er diesen Eckball, der dann zu diesem Kopfballaufsetzer zum 1:0 von Undav führte, eben schnell ausführte und somit die finnische Defensive einmal kurz unorganisiert erwischte. WM ist, wenn das Trikot zum Schlafanzug wird, stand gerade hier auf der Bandenwerbung. Der Deutsche Fußballbund hat sich ein bisschen was ausgedacht, marketingtechnisch, um Lust zu machen auf dieses Turnier. Und du hast gerade richtig gesagt, es muss noch was draufgepackt werden, dass das tatsächlich passiert und dass die ganze Fußballrepublik kollektiv auch Lust entwickelt mit Blick auf das, was dann ab kommender Woche passiert. Morgen gibt es ja noch das öffentliche Training in Frankfurt am Main und übermorgen dann der Abflug Richtung Chicago. Stand jetzt, wenn du der Bundestrainer wärst, André, mit welchem Gefühl würdest du als Julian Nagelsmann in diesen Flieger nach Chicago steigen am Dienstag?
0: Mit einem sehr gemischten Gefühl. Ich würde mir denken, Dennis Undorf hat zwar sein Tor gemacht, aber er ist jetzt nicht der bewegliche Stürmer und vor allen Dingen auch nicht der schnelle Umschaltstürmer, den er sich wünscht für sein Spiel. Es ist jetzt auch nicht das Spiel, glaube ich, das wir sehen werden dann gegen Curaçao, ja, und auch nicht die Mannschaft. Ich glaube eben, dass Kai Havertz da vorne auch nochmal ein anderes Element ist. Ja. Einer, der wahnsinnig kopfballstark und spielerisch sehr stark ist. Auch wie Undorf das gemacht hat beim 1:0, plötzlich in der Lücke auftaucht, wo der Gegenspieler ihn überhaupt nicht erwartet hat. Also ich glaube, dass du da schon noch mal eine ganz eine wichtige Option hast, die dir heute eben nicht zur Verfügung steht. Ich bin ein bisschen enttäuscht von Felix Metscher und ich fand, dass er so 20 Minuten das wirklich mehr als ordentlich gemacht hat, dann aber untergetaucht ist. Für mich sehr bezeichnend diese eine Szene, als Kimmich auf ihn spielen wollte und er gedanklich ganz woanders war und der Ball dann ins Leere gerauscht ist. Der wäre ebenfalls eine gute Möglichkeit für die Deutschen drin gewesen. Aber ansonsten ist das ein Testspiel, wo du jetzt einfach, da die zweite Halbzeit wieder läuft, Philipp, einfach noch ein paar Tore hinterherlegen musst, finde ich.
1: Genau so ist es. Und zwar mindestens 2, besser noch 3. Deutsche Mannschaft ist übrigens unverändert aus der Kabine rausgekommen. Genauso wie der DFB-Präsident Bernd Neuendorf. Der läuft hier links von uns gerade an uns vorbei. Auch der sieht nicht anders aus. Das deutsche Spiel personell zumindest jetzt auch nicht zu Beginn dieser zweiten Hälfte. Der Ball am Fuß von Lukas Radetzky in seinem gelben Torhüter-Trikot. Wir kennen ihn aus vielen Jahren in der Bundesliga aus Frankfurt und aus Leverkusen. Der hat jetzt 10, 15 Sekunden den Ball am Fuß, bis Dennis Undorf da mal Anstalten macht, ihn ein bisschen anzulaufen. Dann gibt es einen kurzen Schrei auf Höhe des Mittelkreises, weil Benjamin Kellmann von Hannover 96 da zu Boden geht nach Treffer von Felix Metscher. Freistoß gepfiffen von unserem Schiedsrichter aus Brasilien. Und die Gäste aus dem hohen Norden haben den Ball und spielen ihn zunächst mal hintenrum in ihrer Fünfer-Abwehrkette, die es situationsbedingt ist, nominell drei, aber gegen den Ball dann eben eine Fünferkette. Und sie probieren es über die rechte Seite mit dem Mann mit der 18, Topi Keskinen. Und auch der wird gefoult. Julian Nagelsmann beschwert sich, sagt, das war moderater Körperkontakt. Das erlebt man bei einer WM-Endrunde alle paar Sekunden. Trotzdem wird es gepfiffen. Runder Ball. Und auch der wird jetzt mal von den Finnen schnell ausgeführt. Aber das war harmlos. Der geht als Flugball einmal aufgesetzt in die Arme von Oliver Baumann. Die deutsche Mannschaft hat die Kugel und wäre gut beraten, André, jetzt energisch reinzukommen in diesen zweiten Durchgang.
0: Ich bin gespannt, was der Bundestrainer in der Halbzeitpause gesagt hat, wen er gelobt hat, wo er gesagt hat, von euch wollen wir mehr sehen. Mehr Musiala, mehr kreative Ideen von Florian Wirtz und gerne einen Lenny Kahl, wie wir ihn in den ersten 45 Minuten gesehen haben. Das wären so meine Wünsche, die ich hätte, und ein Dennis Undaf, der mit ein bisschen mehr Konsequenz dann auch in den Abschlüssen da ist, wenn er dann mal tatsächlich halbwegs frei vors Tor von Lukas Radetzky auftaucht. Die Deutschen müssen sich jetzt erstmal hinten raus kombinieren. Undaf hilft hinten mal mit aus. Wirtz rennt und versucht, das Gegenpressing einzuleiten gegen Koski. Der ist schon im Mittelkreis, noch in der eigenen Hälfte. Zurück auf Mietinen gespielt. Mietinen wird jetzt gleich dann noch Suhonen mitnehmen. Er spielt an Suhonen vorbei, direkt zu Radetzky in den 16-Meter-Raum. Und dann geht's wieder zu Mietinen links, der direkt am Knick des 16ers aufsteht. Rückpass wieder an den Fünfer ran zu Radetzky. Radetzky guckt, halb links wäre noch einer gewesen, den er hätte anspielen können. Hat sich aber dann doch nicht einer richtig angeboten. Und die Deutschen mit Tah dazwischen über Undaf. Rechts auf Lenny Kahl wäre schon drin gewesen im Strafraum. Aber aus seinem Fünfer kommt rausgeschossen wieder Lukas Radetzky. Ist natürlich schon toll, wenn du so einen 36-Jährigen da hinten drin hast und eigentlich ganz genau weißt, der ist eine Bank.
1: Ja, definitiv. Und vielleicht sehen wir den ja auch irgendwann nochmal wieder in der Fußball-Bundesliga. Achtung, Tor! Das ging viel zu schnell, weil ein Fehler in der finnischen Abwehrkette. Fehlpass und dann wird einmal quergelegt von Dennis Undaf oder in Richtung von Florian Wirtz. Und dann steht es 2-0. Was war das denn für ein kapitaler Aussetzer? Das ging ja viel zu schnell. Also so ein Fehlpass da hinten in der finnischen Innenverteidigung. Das war völlig harmlos. Der Ball hinten zunächst in den Händen von Radetzky. Dann läuft er raus in die finnische Dreierabwehrkette im eigenen Strafraum. Und dann ein viel zu kurzer Rückpass in die Füße von Undaf. Der legt den Ball quer in den 5-Meter-Raum und Florian Wirtz muss nur noch einschieben ins leere Tor. Das war, glaube ich, der einfachste Treffer seiner Karriere und es steht 2-0 für Deutschland.
0: Ausgerechnet der Spieler vom 1. FC Nürnberg. Marjev macht den Fehler, nachdem er den Ball bekommen hat von Alho, und dann wollte er ihn entweder in Richtung Radetzky spielen oder er wusste nicht, was er damit anfangen soll. Es war im Prinzip ein verunglückter Rückpass und Undaf spritzt dazwischen, ist schon auf dem Popo, dreht sich um 90 Grad mit rechts, schiebt er den Ball parallel zum Fünfer und da ist Wirtz völlig allein und kann natürlich dann ins leere Tor reinschießen. Selten ist es ihm so leicht gemacht worden. 2-0 für die deutsche Mannschaft. Was haben wir gesagt? Ab 3 so langsam. WM-Stimmung, 49 Minuten sind durch, 2-0.
1: Ja,
0: hallo
1: noch.
0: WM-Stimmung, es ist schön warm in Mainz. Ich glaube, so langsam klopft sie hier ans Stadion.
1: Ja, und jetzt ein bisschen mehr Überzeugung. Das jetzt noch draufpacken mit diesem 2-0 im Rücken. Und dann kann es ja vielleicht auch was werden. Mit einem kleinen Anflug von WM-Euphorie. Die Finnen haben aber zunächst mal den Ball, alle bis auf Keeper Lukas Radetzky in der Hälfte der deutschen Mannschaft. Es geht über Mietinen. Dann kommt der hohe Flugball in den Strafraum. Kimmich, der Kapitän mit dem Kopf, und Metscher nicht konsequent genug. Die Finnen holen sich sofort den Ball wieder zurück über den linken Flügel. Versuchen sie, das Spiel nach vorne zu tragen. Sind schon im Strafraum der deutschen Mannschaft. Abgefälscht, die Flanke in die Mitte. Und es gibt eine Ecke für die Gäste aus Finnland, die natürlich jetzt auch aufpassen müssen. Ein bisschen Entlastung nach vorne wäre angebracht auf finnischer Seite. Denn wenn diese deutsche Mannschaft mal ins Rollen, mal ins Kicken, mal ins Spielen, mal ins Kombinieren, mal ins Tore schießen kommt, dann bin ich gespannt, wie hoch das heute hier geben oder wie hoch das hier werden könnte. Ekman ist ausgeführt für Finnland.
0: Von Walter ausgeführt worden, direkt vor die Füße von Mahuta. Aus dem Rückraum ein ordentliches Pfund. Das Ganze so circa 28 Meter zum Tor. Abgefeuert von Arsi Suhonen, der bei Odense kickt, hat Philipp schon in der ersten Halbzeit gesagt. Wir sagen es immer mal wieder noch dazu, damit man auch merkt, was ist das für ein Potenzial, beziehungsweise wo verdienen die so ihr Geld? Philipp hat es ja auch schon gesagt. Das ist tatsächlich jetzt nicht das oberste Regal. Da spielt einer bei Alaves in der spanischen Primera Division oder wie sie jetzt heißt, La Liga. Das ist Willekowski, aber ansonsten tatsächlich halt eher so die Ligen, die jetzt international nicht so hundertprozentig in Erscheinung treten. Die Deutschen kombinieren sich jetzt erstmal aus der eigenen Hälfte raus. Rechts draußen Nene Brown, der ebenfalls eine sehr gute Vorstellung abgegeben hat. Mit einer Ausnahme in der ersten Halbzeit, als er mal ausgetanzt wurde auf seiner Seite. Und dann höher der Grundlinie, plötzlich der Ball dann fast nochmal in Richtung Elfmeterpunkt gekommen wäre. Aber das ist ein Fehler gewesen. Schlotterbeck und Tah ansonsten nicht geprüft. Nene Brown schon wieder über die Mittellinie rübergegangen. Doppelpass jetzt mit Wirtz. Dann steckt er durch auf Undaf. Undaf kommt eingelaufen, ist vorbei schon am Strafraum. Und relativ spät geht die Fahne nach oben. Abseitsposition von Undaf gewesen, der ein bisschen zu früh da schon gestartet ist und den Ball von Florian Wirtz bekommen hat. Was erwartest du von einem wie Florian Wirtz, von einem Jamal Musiala jetzt in den zweiten 45 Minuten? Glaubst du, dass der Bundestrainer oder anders gefragt in der Halbzeit mal sich die beiden wegnimmt und sagt, Jungs, hey, guckt doch mal, was ihr könnt, wie stark ihr seid? Oder kriegen die nur Streicheleinheiten?
1: Ich glaube, sie kriegen eher Streicheleinheiten, weil sie beide jetzt nicht unbedingt die perfekte Saison im Rücken haben vor so einem Turnier. Und ich glaube, da musst du sehr sensibel mit umgehen als Bundestrainer. Ich wünsche mir, um auf deine Frage zu antworten, Überzeugung. Das ist das Wichtigste für mich. Körpersprache, Überzeugung. Auch jetzt wieder Musiala da mit einem Ballverlust 20 Meter vor dem Tor der Finnen. Das ist einfach, da fehlen so diese 15-20%, dass ich den bis hier oben anspüre oder anmerke, dass ich spüre, dass die Weltmeister werden wollen. Und das vermisse ich noch bei den beiden definitiv. Vielleicht jetzt die Chance, es gut zu machen, aber der Ballgewinn funktioniert nicht über Pavlovic. Setzt da zwar einen harten Bodycheck gegen seinen Gegenspieler, holt die Pille für Deutschland aber nicht zurück. Und deswegen haben die Jungs in den weißen Trikots, das sind die Finnen, den Ball auf Höhe der Mittellinie, machen das Spiel jetzt erstmal ein bisschen langsam, sind natürlich jetzt darauf aus, hier nicht allzu sehr die Hucke voll zu bekommen. Die sind in der WM-Qualifikation deutlich gescheitert, nur Dritter geworden in ihrer Gruppe, haben gegen die Niederlande zweimal klar mit 0-3 verloren. Und deswegen ist das jetzt heute hier auch letzten Endes eine Pflichtaufgabe für die deutsche Mannschaft, aber eben eine, die mit einer gewissen Kirsche noch obendrauf verpackt serviert werden sollte. Mit Blick auf das, was dann ab übermorgen ansteht.
0: Ja, aber wie gesagt, in den letzten 10 Jahren gab es nur einen Sieg. Ansonsten, wenn du gegen die Finnen gespielt hast, nur unentschieden. Also wir dürfen dieses 2-0 jetzt auch nicht zu klein reden. Wir haben schon gesagt, das ist natürlich eine Mannschaft, die dadurch, dass sie auch nicht bei der WM dabei ist, jetzt nicht tatsächlich zu den Stärksten gehört. Aber trotzdem unangenehm zu bespielen. Das kommt von den Finnen sehr, sehr wenig. Wir haben eine Chance gesehen in der 29. Minute von Loth. Und jetzt sind sie schon wieder auf dem Weg in Richtung 16-Meter-Raum. Der deutschen Mannschaft links außen, jetzt gleich an der Außenkante des 16ers. Ball kommt hoch nach innen und dann Musiala, der die Kugel runterpflückt, geht dann aber nicht ins Dribbling und geht mal nach vorne, versucht Überzahl zu schaffen, sondern spielt dann eher auf den Matcher und hinten hilft Lennart Karl aus. Karl jetzt mit dem wunderbaren Ball von halb rechts drüber auf halb links und Brown hat jetzt mal ganz viel Platz und die Deutschen sind schon wieder am Ausschwärmen. Über Wirtz, links 18, jetzt 16 Meter zum Tor. Versucht von links einzulaufen in Richtung Mitte, bleibt dann erst einmal hängen. Jetzt müssen sie das Gegenpressing ansetzen, machen sie auch gleich mit Pavlovic, schubst allerdings von hinten und kleines Schubserchen gewesen, der brasilianische Schiedsrichter zeigt an, das gibt einen Freistoß, immerhin keine rote Karte, muss man sagen, ja, bleibt hier beim 2-0.
1: Ja, das stimmt, da haben wir schon andere Abende erlebt, beziehungsweise die Fans in Brasilien haben das mit unserem Unparteiischen aus Südamerika, aber das war auch wieder so eine Florian-Wirtz-Aktion gerade eben, ja. Ne? Irgendwie, du hast immer das Gefühl, die 50-50-Entscheidung trifft er momentan noch falsch und bei Musiala fehlt eben dieses letzte Zutrauen, vielleicht auch in seinen Körper, was nachvollziehbar ist nach dieser Saison. So, Kimmich im Zentrum auf Undav. Der hat heute Abend schon für 2 Scorer gesorgt, spielt den Ball dann auf Lennart Karl, im Strafraum bis zur Grundlinie zurück und versucht es dann auf dem Kurzneck der Schlawiner gegen den Radetzky. Und ich glaube, der Ball klatscht noch dezent an den Außenpfosten und Lennart Karl hätte gern eine Ecke da aus deutscher Sicht, weil er sagt, da war der Radetzky doch noch dran. Schöne Körpertäuschung. Mit so viel Tempo geht er da vorbei. Und war es der Außenpfosten?
0: Ja, war der Außenpfosten.
1: Aber Radetzky war, glaube ich, wirklich nicht mehr. Oh, das ist ein Schlitzohr, du, mit 18 Jahren. Gegen den doppelt so alten Lukas Radetzky will der den da am kurzen Eck unten reinschieben, mein lieber Mann. Also, das finde ich gut an dem. Und das meine ich jetzt im positivsten aller Sinne, André. Der denkt nicht so viel nach, der macht einfach.
0: Ja. Und du merkst es auch, wenn dann ihm eine Situation gelungen ist oder nicht gelungen ist, das ist völlig egal. Ja? Der macht sofort wieder weiter. Der Blick, der ist nicht irgendwie, oh, da habe ich was Tolles gemacht, sondern ist irgendwie so, egal, wenn ein Ball ankommt, ja, dann hat er den gleichen Gesichtsausdruck, wenn er nicht ankommt. Der will 90 Minuten einfach zocken. Darauf hat der Bock und das macht der super. Der kommt rein und hat sofort Temperatur. Jetzt muss hinten aber die Vierer Abwehrkette erstmal auf auf der richtigen Temperaturstufe sein, denn die Finnen jetzt schon rechte Seite, Flanke in Richtung Elfmeterpunkt. Kriegt da erstmal nur die Banane hin, dann kommt der Kopfball durch die Mitte durch und dann überlässt Schlotterbeck den Ball erst einmal Oliver Baumann, der sich freut, dass er auch mal wieder was zum Zupacken bekommt. 55 Minuten sind durch, 2:0 für die deutsche Mannschaft. Der erste Treffer in der ersten Halbzeit, 34. Undav. Und in der 48. nach einem bösen Bock von den Finnen, von Marjev, dem Nürnberger, der na, so einen halbgaren Rückpass gespielt hat auf Radetzky, war Wirtz dann letzten Endes der Abnehmer und konnte ins leere Tor reinschießen. Brown zurück in den 16er auf Baumann mit links, Trichter in Richtung Mittellinie. Oh, da wird noch ein kleiner Textiltest gemacht zwischen Wirtz und einem Finnen. Das ist Alho gewesen. Ja, sie kommen jetzt irgendwie nicht so richtig durch. Die Finnen stehen auch ein bisschen tiefer jetzt. Versuchen jetzt mal selber in Richtung 16er zu kommen. Schuss abgefeuert. Erstmal geblockt von den Deutschen. Dann macht Kellmann den Ball nochmal schnell über außen. Sie kommen jetzt von hinten nochmal nachgeschoben über Alho. Alho nochmal in den Rückraum gespielt zu Mietinen. Mietinen in den Mittelkreis rein. Und die Deutschen jetzt mal umschalten. Moment, nachdem sie den Ball erobert haben. Rechter Flügel, Lennart Kahl im Zentrum, ist Undav dabei. Von hinten kommt Metscher mit. Durchgesteckt auf Undav. Undav im 16er Schuss. Tor! 3:0. Dennis Undav, 57. Minute. Deutschland kontert im eigenen Stadion und Dennis Undav macht heute seinen Doppelpack. Angetrieben wieder von Lennart Kahl rechts außen. Nachdem er den Ball dann festgemacht hat, trabt er komplett durch die finnische Fünferkette hinten. Komplett einmal finitiert gewesen und dann spielen sie es im Dreieck. Philipp glänzt aus.
1: Das kannst du dir als Finnland gegen Deutschland natürlich nicht erlauben. So ein Ballverlust in der Vorwärtsbewegung auf Höhe der Mittellinie. Aber dieses perfekt getimte Anspiel von Lennart Kahl genau in die Schnittstelle. Der muss genau dahin kommen. Der darf nicht einen halben Meter kürzer und nicht einen halben Meter länger sein. Und Undav dann das Schlitzohr mit dem linken Fuß vorbei an der Spinne im finnischen Tor an Lukas Radetzky. Zwei Buden, eine Vorlage für Dennis Undav heute Abend. Also natürlich freuen wir uns auf Kai Havertz bei der WM, auch wenn er das Champions League-Finale.
3: Muss ich leider einmal ganz kurz dazwischen, der Verkehrsservice in der ARD-Infonacht. Achtung, Falschfahrer auf der A7 bzw. B28 Füssen-Neu-Ulm. Zwischen Illertissen und Senden kommt Ihnen ein Falschfahrer entgegen. Bitte äußerst rechts fahren, nicht überholen. Auf der A7 bzw. B28 Füssen-Neu-Ulm. Zwischen Illertissen und Senden dort ein Falschfahrer unterwegs. Vorsicht in beiden Richtungen. Und weiter geht's mit dem Länderspiel Deutschland gegen Finnland.
0: Hey, jetzt gibt's erstmal ordentlich durchgewechselt, Mensch. Und Dennis Undav liegt am im Mittelkreis und zeigt an, ich muss ausgewechselt werden, glaube ich, wenn ich das richtig gedeutet habe. Er hat bei seinem Tor, ist er auch ordentlich gerutscht und scheint irgendwas abbekommen zu haben. Hoffentlich nichts Schlimmes. Wir reichen auch gleich die Wechsel nach, denn das ist ordentlich ausgewechselt worden. Bei den Finnen Pujampalo unter anderem reingekommen, der schon 19 Mal getroffen hat. Und Dennis Undav, wenn ich jetzt bin, kein guter Lippenleser, aber ich glaube, er hat angezeigt, ich muss raus, hat er gesagt. Irgendwas scheint da passiert zu sein. Maxi Bayer macht sich da schon bereit. Der Mann von Borussia Dortmund wird jetzt gleich reinkommen. Es ist eine kurze Trinkpause, weil er behandelt wird, nachdem er da im Mittelkreis gelegen ist. Und ich glaube, während du sprichst, schaue ich mal gleich, Philipp, wer alles rausgegangen ist und reingekommen ist bei den Finnen.
1: Also ich glaube zunächst mal, während es übrigens dezent anfängt zu regnen hier in Mainz, das ist eine Vorsichtsmaßnahme. Dennis Undav, und ich gucke ihn an, während er jetzt da die Wiese verlässt, läuft einigermaßen stabil und normal jetzt runter. Ich glaube, der sagt, bevor jetzt hier was Schlimmeres passiert, lasse ich es lieber sein. Er hat einen leichten Tritt da, glaube ich, in die Wade noch halb abbekommen bei seinem Tor, als er sich da reingewuchtet hat vor den Gegenspieler. Aber erste Signale, wenn ich ihn da jetzt richtig gelesen habe, die Mimik und auch die paar Worte im Austausch, im verbalen Austausch mit Julian Nagelsmann, scheint es nicht allzu schlimm zu sein. Vorsichtsmaßnahme, so werte ich das jetzt vom neben Lennart Kahl, Man of the Match heute Abend. Zwei Buden, eine Vorlage. Dennis Undav vom VfB Stuttgart. Wir nähern uns der 60-Minuten-Marke hier in Mainz. Maxi Bayer steht unten, wird gleich reinkommen für Dennis Undav. Und die Finnen, André, hast du gerade gesagt, haben ein paar Mal gewechselt. Da gucken wir aber gleich drauf, schauen erstmal auf die deutsche Mannschaft. Die hat den Ball am Fuß mit Florian Wirtz auf der linken Seite. Verliert schon wieder einen Zweikampf, genauso wie bei Jamal Musiala. Die kommen auch nicht in die direkten Duelle rein, André. Diese 1-gegen-1-Situationen verlieren beide fast immer. Und das ist nicht gut. Heute gegen Finnland ist es kein Problem, aber spätestens gegen Ecuador wird es ein Problem. Und allerspätestens in einem potenziellen WM-Achtelfinale gegen Brasilien oder Frankreich.
0: Die Lieblings-Biene-Meier-Folge von meinem 5-jährigen Sohn ist Hans und Heinz, die Akrobaten aus Mainz. Das ist tatsächlich so. Und die zwei Akrobaten sind zwei Flöhe, die wunderbare Kunststücke aufführen und alle sind total begeistert, bis sie merken, sie machen irgendwann immer wieder dasselbe. Und so ein bisschen, nur so ein bisschen, um es mal mit Biene Maja zu vergleichen, kommen ja heute eben auch Florian Wirtz und Jamal Musiala vor. Das sind Akrobaten, das sind hochbegabte und traumhafte Fußballer. Aber es reicht einfach nicht, und du hast es gesagt, um dann vor allen Dingen gegen große Mannschaften, da brauchst du die beiden einfach in Topform, um mal was anzudeuten oder mal einen wegzustoßen, das ist zu wenig. Auch wenn Florian Wirtz jetzt links außen den Ball bekommen hat und jetzt schon durchs komplette Mittelfeld hindurch geht, bremst ein bisschen auf Höhe der 16-Meter-Raumlinie, überlässt den Ball Musiala im Strafraum drin, dann haut er nochmal den Stempel drauf und den Rückraum gespielt auf Wirtz, liegt nochmal quer, parallel zur 16-Linie und aus dem Rückraum könnte Pavlovic schießen, aber die Situation verpasst, vielleicht nochmal Lennart Kahl, tanzt sich rein in den Strafraum. Und dann der Schuss, die Möglichkeit für einen Matcher, gehalten von Radetzky. Fast hätten mich die beiden Akrobaten hier in Mainz jetzt tatsächlich Lügen gestraft. Wirtz, der den Ball hatte, Musiala, der möglicherweise da hätte abschließen können. Aber Radetzky gerade noch den Schuss von Matcher abgewehrt. Bleibt beim 3:0 für die deutsche Mannschaft. Und ja,

0: Dann schon wieder das Angriffsspiel mobilisiert. Wieder mit Lenny Kahl auf der rechten Seite ins Zentrum zu Metscher. Doppelpass mit Pavlovic und diesmal mit Bayer im Zusammenspiel. Lennart Kahl, dann der Abpraller in den Füßen von Pavlovic. Musiala schießt! Tor! Musiala! Lalala! Deutschland 4, Finnland 0. Und man muss ihn nur ein bisschen triggern, den Bambi. Und dann netzt er ein mit der linken Klebe. Und ab geht's. Runde 4, völlig losgelöst.
1: Da siehst du, einmal die Biene Meier rausgepackt und schon klappt's auch mit den Toren. So leicht geht's. 63 Minuten durch. Und Major Tom bekommt langsam so einen leichten Orgelschlag, weil viermal trötet das Lied hier schon durch das Stadion von Mainz. Mainz einfach ein gutes Pflaster. Und Pavlovic macht den Ball schnell und dann Musiala am 16er. Und den musst du natürlich erstmal so treffen aus 16 Metern. Mit links lässt er schön über den Spann laufen und dann schlägt er links oben ein. Und Radetzky hat keine Chance, natürlich auch nicht gut verteidigt von Suhonen, der den Schritt einfach zu weit weg gewesen ist. Aber super getroffen von Musiala. Getriggert, getroffen, alles richtig gemacht. 4:0.
0: So, und jetzt fehlt uns noch ein Tor von Florian Wirtz zum ultimativen Glücksgefühl. Zwei Tage vor dem Abflug Richtung Nordamerika. Nächster Ballgewinn, wollte ich sagen, vom eingewechselten Maximilian Bayer, der unfassbar schnell ist. Was hat der für ein Grundtempo, der Mann von Borussia Dortmund? Siehst du in so ziemlich jeder Aktion, wenn der anzieht, wie schnell der auf Touren kommt. Absoluter Wahnsinn.
1: Lass mich schnell noch sagen, wer raus und wer reingegangen ist, weil das müssen wir noch nachbringen. Also Loth raus und Antmann rein. Dann ist Keskinen rausgegangen und Häkkens ist reingekommen und Poyampalo für Kellmann vorne im Sturm. Der 19-Tore-Mann, also das nur damit für alle, die möglicherweise mitschreiben und sagen, wie ist denn jetzt das mit den Finnen? Wer ist denn da auf dem Platz, damit wir das auch hier unserer Chronistenpflicht nachgekommen sind. 4:0. Also ich weiß nicht, wie es dir geht. Ich bin in WM-Stimmung.
0: Ja, so langsam. Ich habe ja gesagt, Minimum 3, eher 4. Und vielleicht nähern wir uns ja noch der 5 oder der 6 an. Und ich sage ja, Florian Wirtz, das sage ich jetzt, der trifft auch noch heute Abend. Lege ich mich fest, wir haben fast 65 Minuten vorbei und wir gucken auf den nächsten Eckball der deutschen Fußballnationalmannschaft. Da steht der Florian Wirtz, ein paar Meter vom Strafraumeck außerhalb und guckt seinen Kapitän an, Joshua Kimmich. Wir werden gleich den Standardarm wieder erleben. Die beiden Hände sind noch in die Hüften gestemmt. Das Trikot wie immer ordentlich in der Hose verpackt, so wie sich's gehört. Beim Joshua Kimmich rechter Arm, na klar, geht nach oben. Kurze Variante auf Florian Wirtz. Kimmich hinterläuft, bekommt den Ball zurück in der linken Halbspur. Dann rechts rübergelegt auf Lennart Kahl. Der schießt mit dem linken Fuß. Ja, der sah, glaube ich, ungefährlicher aus, als er eigentlich war, weil den trägt fast da links oben am zweiten Pfosten ins Kreuzeck. Achtung, Augen wieder auf die andere Seite. Nene Brown, der Frankfurter, muss verteidigen da gegen die Finnen, gegen den eingewechselten Antmann. Der setzt sich durch auf der rechten Seite. Dann bekommt Brown aber sofort Hilfe da vom Kapitän von Kimmich. Und im Duo verteidigen sie das, klatschen sich ab. Und es gibt Tor ab für und von Oliver Baumann. Stimmung passt inzwischen hier in Mainz. Die Menschen sind dankbar, die Fans ebenfalls. Nene Brown packt sich kurz an den rechten Oberschenkel, aber er scheint weiter zu gehen beim Frankfurter. Florian Wirtz darf gerne noch treffen, habe ich gesagt. Und ansonsten wird es möglicherweise gleich André auch noch den einen oder anderen Wechsel geben auf deutscher Seite.
1: Ich erinnere mich dran an 2014, an die Weltmeisterschaft damals in Südamerika, in Brasilien.
0: Och, war das schön.
1: Als die deutsche Mannschaft im Vorfeld hier in Mainz mit einem 6:1 gegen Armenien sich schon mal warm geschossen hatte und danach ein brillantes Turnier gespielt hat. Jetzt steht es hier 4:0 nach 66 Minuten. Es ist heute, so sieht es wenigstens danach aus, wieder ein Kantersieg. Und das Spiel läuft ja noch wahrscheinlich so knappe 30 Minuten. Also da kann natürlich noch was drauf gesattelt werden. Möglicherweise tatsächlich ein richtig gutes Omen und du hast es gesagt, wenn Wirtz jetzt auch noch treffen würde, wäre es natürlich schön. Manuel Neuer ebenfalls. Gute Laune sitzt da in dem grünen Retro-Jogginganzug, den die Deutschen da bekommen haben. Und jetzt wird durchgesagt, wie viele heute hier sind.
2: 25.122 Fußballfans.
1: 25.122. Das Ding ist ausverkauft und hey, tatsächlich mal ein Abschluss gerade von Leo Walter. Das Ganze so 17 Meter halb rechts am linken Torpfosten vorbei. Da wollte er ihn reinschnibbeln, aber ich glaube, auch da wäre Oliver Baumann auf jeden Fall zur Stelle gewesen. Bleibt hier also beim 4:0. Schiedsrichter unauffällig, Finnen unauffällig und zweite Halbzeit aus deutscher Mannschaft. Wer sticht raus?
0: Ja, ich finde tatsächlich, dass du nach wie vor siehst, dass die deutsche Mannschaft wann immer ein bisschen Kreativität und Tempo ins Spiel

0: Spiel kommt, eben es auch wirklich schnell geht. Wir haben die Abschlussstärke von Dennis Undorf gesehen. Undorf neben Lennart Karl, für mich Man of the Match bislang definitiv. Und Lennart Karl nach wie vor wahnsinnig umtriebig. Auch Maxi Bayer, freue ich mich jetzt mal, dass man den auch mal eine halbe Stunde sieht, weil er eben auch seine Geschwindigkeit jetzt hoffentlich ein ums andere Mal ausspielen kann. Und Musiala wird dieses Tor halt wahnsinnig gut tun. Aber Undorf und Karl, für mich die zwei prägenden Figuren heute Abend im Offensivspiel der deutschen Fußballnationalmannschaft. Die Finnen hinten in der Viererabwehrkette, der Ball gerade am Fuß von Ville Koski. Und wo ein Wille ist, ist auch ein Weg, denkt sich der Finne. Aber dann geht es sofort wieder in den Rückwärtsgang zu Lukas Radetzky. Der macht das fußballerisch fein, legt wieder raus auf Ville Koski. Dessen Befreiungsschlag landet tatsächlich beim eigenen Mann. 35 Meter vor dem eigenen Tor. Bisschen Platz aufzudrehen für Majew, den Mann vom 1. FC Nürnberg, der diesen kapitalen Bock geschossen hat vor dem zweiten deutschen Tor. Dann ist da sehr viel Platz für Leo Walter auf der rechten Seite. Aber der hat überhaupt kein Bedürfnis da, Tempo aufzunehmen und mal irgendwie ins letzte Drittel vorzustoßen. Sondern die Finnen sind froh, wenn sie mal länger als 10 Sekunden den Ball in den eigenen Reihen halten.
1: Wo ein Walter ist, ist nicht immer ein Weg, muss man sagen. Vor allen Dingen meistens immer die Bremse da, so 30 Meter vor dem Tor, weil die Deutschen einfach auch ein sehr, sehr gutes Gegenpressing betreiben. Entweder auf der linken Seite Florian Wirtz oder im Zentrum dann eben auch Musiala. Alle arbeiten gut nach hinten und versuchen dann eben auch oftmals im eigenen Stadion zu kontern. Jetzt, wo sich die Finnen mal tatsächlich die Deutschen ein bisschen versuchen, zumindest zurechtzulegen, wieder mit Leo Walter. Aber er kommt einfach nicht durch und dann muss er aufpassen, weil auch eben Maximilian Bayer ganz schnell immer in seiner Richtung da ist. Und der ist blitzschnell. Wenn er ihm den Ball abgenommen hat, dann könnte es sofort mit dem Umschaltspiel klappen. Linke Seite, Alo Flanke jetzt rein in den Strafraum, rausgeköpft von den Deutschen über Musiala mit dem Fehlpass. Könnte nochmal der Schussversuch kommen und ich glaube, Poyanpalo ist da gefoult worden und es gibt den Freistoß für die finnische Mannschaft. Das Ganze so circa 20 Meter zentrale Mittelstürmerposition. Nee, Poyanpalo ist es nicht gewesen, sondern es war Suhonen, der da unten getroffen wurde am Knöchel. Poyanpalo wäre dann ein paar Meter weiter vorne gewesen, wäre sozusagen dann der Spieler gewesen, der den Ball hätte aufnehmen können. 70 Minuten sind gleich durch. Ein bisschen zu ruhig ist es mir inzwischen. Für einen 4:0 gegen einen unangenehmen Gegner, der hinten im Prinzip versucht, alles wegzuverteidigen, den du so erstmal spielerisch die ganze Zeit knacken musst. Also da sage ich, wenn du hier 4 Tore schießt, das ist tatsächlich schon eine Menge wert. Ich habe es gesagt, in der WM-Qualifikation gab es ein 6:0 in 2 Spielen gegen die Niederlande. Ein Spiel jetzt hier 4:0 Deutschland. Das muss man schon auch dementsprechend würdigen.
0: Ja, finde ich auch. Das kann man genauso sagen, das muss man so sagen. Und du hast die WM-Generalproben ja schon angesprochen. Es gab ja auch ganz fürchterliche 1:0 gegen den Oman, 2:1 gegen Saudi-Arabien. Das war vor den letzten beiden WM-Endrunden. Also da haben wir uns teilweise gegruselt. Jetzt gucken wir auf den Freistoß der Finnen. Die Position ist gar nicht schlecht, fast ein bisschen zu zentral. 24 Meter Torentfernung, die 6 und die 16 stehen da. Anssi Suhonen, der ehemalige Hamburger, und Leo Walter. Und es sieht viel nach dem Rechtsfuß, nach Walter aus. Walter läuft an, Walter schießt, abgefälscht. Knapp vorbei, gibt Ecke für Finnland. Und manch ein Finne wird sich jetzt gedacht haben, jetzt ein Jari Littmanen da. Was war das bitte für ein feiner Kicker damals in den Glanzzeiten von Ajax Amsterdam, beim FC Barcelona auch gespielt. Der größte finnische Fußballer aller Zeiten. Aber wenn wir drüber nachdenken, wie lang das schon her ist, fällt mir sofort wieder ein, wie alt wir eigentlich inzwischen sind.
1: Ja, aber das sind natürlich schon alle Spieler gewesen, wo man gerne mal zurückguckt und weiß, was jede Nation mal so für absolute Topstars rausgebracht hat. Und bei den Finnen, genauso wie du gesagt hast, ist es er gewesen. So, rechte Seite von den Finnen, die Ecke zu schnell ausgeführt. Der brasilianische Schiedsrichter hat dann noch gesehen, haben sich zwei ein bisschen behakt gehabt. Pavlovic ist da unter anderem mit dabei gewesen und auch noch Mietinen. So, deswegen wird das Ganze jetzt noch einmal wiederholt. Alho rennt schon mal so in Richtung Nemaruta, ist es in Richtung Eckfahne, könnte also wieder schnell ausgeführt werden, aber Lenny Karl sagt sich, also nochmal, macht ihr das so nicht, dass ihr uns überrumpelt. Überrumpeln, das ist normalerweise meins. Ecke diesmal normal in den 16er rein, Kopfball, Tar, raus aus der Box und dann wieder so ein hoher Ball über den linken Flügel mit dem Versuch in Richtung Grundlinie zu gehen. Abgeblockt von den Deutschen. Über Brown soll es dann gleich wieder nach vorne gehen. Aber die Finnen machen es sich jetzt gemütlich. Erst einmal im Halbfeld der Deutschen. Kugel momentan jetzt drinnen im Mittelkreis. Dann rausgechippt, wollte ich sagen, auf die linke Außenbahn. Aber ein bisschen zu weit. Geht über die Linie drüber. Einwurf für die deutsche Mannschaft. Und jetzt wird nochmal munter durchgewechselt. Leroy Sané wird kommen. Nick Woltemade wird kommen. Und raus geht unter anderem Florian Wirtz und auch Joshua Kimmich. Das sind die beiden, die sich jetzt hier verabschieden werden. Und auch bei den Finnen wird gewechselt. Da geht Nico Alho raus und neu reinkommt Mietinen und ebenfalls noch Leo Walter, der sehr agil eigentlich gewesen ist, jetzt hier im zweiten Durchgang, verlässt den Platz und für ihn kommt Miro Tenho.
0: Ich bin aber persönlich ein bisschen beleidigt, weil Florian Wirtz in dieser Sekunde den Platz verlässt. Da hat der Bundestrainer nicht auf mich gehört.
1: Nein.
0: Denn wenn der durchgespielt hätte, ja, dann hätte es geklingelt. Und Achtung! Da gab es mal ordentlich Applaus, zu Recht vom Mainzer Publikum, für Lennart Karl, der zusammen jetzt eben mit Florian Wirtz aus dieser Partie rausgegangen ist. Dafür Sané jetzt auf dem rechten Flügel unterwegs und Nick Woltemade übernimmt vorne die Sturmspitze. Maxi Bayer geht dafür ein bisschen auf die offensive Halbposition. Also, wir stellen fest, 1, 2, 3 Wechsel damit insgesamt bei der deutschen Mannschaft. Deren 6 ist jetzt, glaube ich, schon beim Gast aus Finnland. Wir sind in der 74. Spielminute hier heute Abend. Es steht weiterhin 4:0 für die deutsche Fußballnationalmannschaft. 5 oder 6. Und dann heben wir hier einmal ab, glaube ich, aus Rheinhessen, gedanklich, Richtung Amerika, Richtung Fußball-Weltmeisterschaft. Und die deutsche Mannschaft hat eben noch knapp 20 Minuten Zeit, um das Torekonto nach oben zu schrauben. Auch Schlotterbeck, den Innenverteidiger, hält jetzt nichts mehr hinten. Zieht einen kleinen Spurt an Richtung Mittellinie, wird dann aber ausgebremst. Woltemade hat sich sofort fallen lassen, bekommt den Ball da im Mittelkreis schön mit der Hacke durchgesteckt. Das sieht so elegant aus, diese Ballführung beim ehemaligen Stuttgarter. Den Pass trägt jetzt ein bisschen weit raus auf den linken Flügel in den Rücken von Maxi Bayer. Deswegen gibt es Einwurf für die Gäste aus Finnland.
1: Das Ganze tief in der eigenen Hälfte erst einmal drinnen, wird gleich ausgeführt werden. Der Schiedsrichter sagt, da bist du jetzt aber 5 oder 6 Meter nach vorne gegangen. Ich würde noch mal ein bisschen weiter nach hinten gehen, das reicht nicht. So. Ich weiß aber noch nicht, was er jetzt da anzeigt, denn er ist jetzt nochmal 5 Meter nach vorne gegangen und dann sagt er, jetzt passt's, aber jetzt ist es richtig. Gut, jetzt Achtung, rechte Seite, der eingewechselte Antmann wird geschickt, in den Rückraum gespielt, nachdem er am 16er vorbeigelaufen ist, aber Pavlovic hat den Ball erst einmal nochmal festgemacht, führt den Ball jetzt am rechten Fuß, tritt nochmal drauf, Flanke parallel zur Mittellinie in Richtung, wer ist da hinten? Joshua Kimmich. Stimmt, Kimmich ist es. Ich dachte, Kimmich ist schon gerade rausgegangen.
0: Nee, das war Lennart Karl tatsächlich.
1: Ah, das war Lennart Karl, okay. Also, Kimmich also nach wie vor auf dem Feld drauf, aber mit einem schlechten Pass, übrigens Leroy Sané, der gerade reingekommen ist, direkt vor die Füße von einem Finnen, der allerdings da auch nicht so viel draus machen kann. Jetzt kommen sie über Umwege dann über die halblinke Position nochmal nach vorne. Das ist Adam Marjev, der einen bitteren Fehler da zum 2:0 für die deutsche Mannschaft hingelegt hat. Finnland jetzt mal bemüht, ein bisschen mehr in die Offensive zu gehen, aber die Deutschen hinten gut postiert. Eine Viertelstunde ist gleich noch zu spielen. 4:0 für Deutschland durch die Tore von Undav, der zweimal getroffen hat, Wirtz und Musiala.
0: Die Finnen haben den Ball, ein paar Meter hinter der Mittellinie, seltenes Bild. Alle bis auf Radetzky, den finnischen Keeper, in der deutschen Hälfte. Und die Gäste aus Skandinavien tragen das Spiel langsam breit an der Mittellinie vor auf die rechte Seite. Da wird Antmann angespielt. Antmann auf der rechten Seite. Und bei Antmann habe ich die ganze Zeit überlegt, der Name sagt mir doch irgendwas. Jetzt weiß ich auch, warum.
1: Die Superhelden.
0: Es gab mal diesen Film, den Ant-Man, mit diesem fiktionalen Ameisenmann. Und genau an den musste ich die ganze Zeit denken. Und dann spielt da tatsächlich ein Antmann unten. Aber es spielt auch ein Maxi Bayer auf der anderen Seite. Der holt mit seiner Geschwindigkeit jetzt den Ball, zieht dann Richtung Strafraum-Eck. Da kommt Musiala an. Der ist ein bisschen abgetaucht seit seinem Tor. Nicht mehr ganz so viel Ballkontrolle. Zurückgespielt auf Nene Brown. Und über Schlotterbeck läuft der Ball Viata rüber auf die rechte Seite. Kimmich dann mit dem Versuch, durch die Gasse zu spielen in Richtung des gestarteten Leroy Sané. Aber das war zu offensichtlich und deswegen sind die Finnen wieder dran, können den Ball über die Mittellinie spielen. Aber das ist so ungenau, das ist so harmlos im Spiel nach vorne. Übrigens, ein aufmerksamer Zuhörer hat mich zu Recht darauf hingewiesen, dass Jari Littmann ja auch noch mal eine kurze Zeit in Deutschland verbracht hat. Beim FC Hansa Rostock, 13 Spiele hat er da gemacht, habe ich tatsächlich nachgeschaut. Und das stimmte, während der erste Finne unten jetzt mit Krämpfen da behandelt wird vom eigenen Keeper, von Lukas Radetzky. Haben wir noch Zeit für eine weitere Frage eines aufmerksamen Zuhörers mit diesem Auftritt hier in Mainz heute Abend, der in Kürze zu Ende sein wird. André, hat das Team das richtige Mindset für diese Fußball-Weltmeisterschaft? Ist natürlich ein Wortspiel, aber ist eine Frage mit ernstem Hintergrund. Was sagst du?
1: Ja, das Mindset finde ich auf jeden Fall. Also sowohl das Mindset als auch das Mindset, beides passt. A, es ist zum 4. Mal, dass die deutsche Nationalmannschaft hier spielt. 4-mal gewonnen. Das, wenn wir jetzt die 4 Tore noch draufsetzen, dann mit einer Torquote von 20:1. Das ist also schon mal überragend. Das zeigt also, Mainz bringt verdammt viel Glück. Und zum anderen, sie haben sich reingehauen in das Spiel. Es war ein bisschen Leerlauf drin in der ersten Halbzeit, mal gegen Ende vor allen Dingen.
2: Muss ich noch einmal ganz kurz rüber, der Verkehrsservice in der ARD Info Nacht, Achtung Falschfahrer auf der B29 Aalen Stuttgart. Zwischen Aalen Gewerbegebiet West und Möcklingen Ost kommt Ihnen ein Falschfahrer entgegen, bitte äußerst rechts fahren, nicht überholen. Auf der B29 Aalen Stuttgart zwischen Aalen Gewerbegebiet West und Möcklingen Ost dort ein Falschfahrer. Vorsicht bitte in beiden Richtungen.
1: Sané ist, glaube ich, auch so eine Figur, die einfach sehr stark polarisiert bei den Deutschen momentan. Deswegen richtig auf ihn zu setzen. Er hat das zurückgezahlt mit seinen kreativen Momenten, auch in die Dribblings reingegangen, immer wieder den Ball schnell gemacht, auch wenn beim ruhenden Ball versucht, die Freistöße schnell auszuführen. Also schon sehr viel Gutes dabei. Ich weiß jetzt nicht, was der Bundestrainer so viel rauszieht, vor allen Dingen jetzt bei Nathaniel Brown. Aber vielleicht kannst du mir da mehr sagen, weil David Raum war für mich ja eigentlich in der Viererabwehrkette links gesetzt.
0: Ja, dazu vielleicht gleich mehr. Erst gucken wir, was Nico Schlotterbeck mit dem Ball anstellt. Da dachte ich für eine Sekunde, der will den hoch reinspielen in den Strafraum. Die finden auch immer mit einem Mann weniger. Deswegen wäre Deutschland gut beraten, ein bisschen den Druck hochzuhalten. Mit Sané in die Mitte gelegt und Woltemade lauerte da im Rücken der Abwehr. Am Elfmeterpunkt bekommt den Ball aber nicht. Stattdessen die Gäste aus Finnland mit dem Versuch auf dem linken Flügel das Spielgerät nach vorn zu tragen. Auch das geht wieder schief. Es gibt Einwurf für die deutsche Mannschaft. Finnland würde gerne wechseln, wechselt jetzt. Und mit Skytek kommt ein Mann, der gar nicht allzu weit weg von hier geografisch betrachtet seine fußballerische Heimat hat. Und zwar auf dem Betzenberg in Kaiserslautern. Er trägt die 10, Nathan Skytek, in der Nationalmannschaft der Finnen und kommt jetzt rein für den angeschlagenen Mahuta, während Deutschland mit Sané schon wieder auf dem Weg nach vorne ist. Flanke kommt dann von der rechten Seite. Achtung, in den Strafraum, Musiala wird zu Boden gezogen. Und das ist eigentlich ein Elfmeter, aber er kommt eben zum Abschluss. Musiala lässt sich nicht fallen und setzt den Ball dann ans Außennetz. Da war Deutschland nah dran am fünften Treffer. Ich beantworte noch kurz deine Frage. Linke Position hinten in der deutschen Startelf. Der Bundestrainer heute Abend, kurz vor dem Anpfiff, hat er gesagt, es ist für ihn ein offener Zweikampf zwischen Nene Brown und zwischen David Raum. Das war für mich durchaus ein bisschen überraschend, weil ich dachte, David Raum ist und bleibt da für die WM der Platzhirsch.
1: Hätte ich auch gedacht. Tatsächlich überraschende Aussage beim Bundestrainer. Gucken wir mal, wie das Ganze sich da entwickelt. Die Finnen werden aufgrund dessen, dass sie jetzt kräftig durchgewechselt haben, ja wirklich ordentlich durchgewechselt haben. Ich glaube, 8 Wechsel jetzt inzwischen schon bei den Finnen. Sehr offensiv und vor allen Dingen trauen sie jetzt auch mehr zu. Und die Deutschen haben dadurch aber auch mehr Räume. Und das müsste eigentlich ein gutes Zeichen sein für Nick Woltemade, der ja neu reingekommen ist. Oder eben auch für Maxi Bayer, ein sehr, sehr schneller, der auch immer wieder seine Räume findet. Aber vielleicht auch zu wenig angespielt wird, vor allen Dingen jetzt hier aus dem Mittelfeld, das sich natürlich auch erstmal wieder neu sortieren muss. Die Finnen erstmal wieder in der eigenen Hälfte auf den linken Flügel rübergespielt, 5 Meter von der Mittellinie entfernt, im Mittelkreis drinnen, da ist schon wieder Suhonen, könnte angespielt werden, hat den Ball schon aufgenommen, legten sich von rechts auf links, dann auf halblinks drüber gespielt, jetzt direkt auf Höhe der Mittellinie mit nach vorne gegangen. Der Versuch von vom eingewechselten Mietinen, mal die linke Außenlinie in Richtung Poyampalo zu spielen. Poyampalo Doppelpass gespielt mit Mietinen. Mietinen 7 Meter von der Mittellinie entfernt. Auf die eigene Seite nochmal rüber gespielt. Spielverlagerung rein ins Zentrum direkt und dann geht's per Flachpass halb rechts rüber. Ja, zu dem Mann, der bei Alaves sein Geld verdient, nämlich Villa Koski, der allerdings dann den Ball verliert im Mittelkreis und Woltemade auf Musiala. Musiala muss jetzt ins Dribbling gehen, gleich gegen 3, bleibt dann erst einmal hängen, da ist die Wand, aber Woltemade macht den Ball nochmal schnell. Links draußen am Flügel, da ist nochmal Nathaniel Brown, überlässt den Ball dann Bayer, der mit dem Flanken, mit dem Pass auf Pavlovic. Halb rechts rüber geht es erst einmal zu einem Matcher, der dreht sich um die eigene Achse, versucht dann ins Zentrum reinzukommen über Umwege. Nick Woltemade inzwischen fest, schon fester Bestand. Und dann so ein richtiger Kick gewesen, Luftkick, so wie bei Karate Kid eigentlich. Ja. In der Luft, der Versuch, den Ball anzunehmen von Felix Netscher. Hoffentlich hat er sich da nicht wehgetan. Das sah tatsächlich spektakulär aus, zum einen. Zum anderen aber natürlich sind da die Sehnen ziemlich in Mitleidenschaft gekommen. Und es gibt auch noch einen ordentlichen Schlag mitten rein.
0: Ellbogen.
1: Mit dem Ellbogen ins Gesicht, Vollgas rein von Tenho, der da getroffen wird. Aber er steht schon wieder, geht zum Glück weiter. 9 Minuten noch, 4:0 Deutschland. Ja, das ist ordentlich.
0: Ja, und bitte keine weiteren Verletzungen. Das ist ja auch immer so eine Geschichte, die wir haben. Ne? 2 Tage vor dem Abflug bei UNDAF haben wir gerade ein bisschen da die Luft angehalten, auch wenn es auf den ersten Blick für uns hier oben nicht ganz so schlimm aussah. War eine muskuläre Geschichte offenbar beim Treffer zum 3:0 das Ganze passiert. Aber auch so ein Matcher, so ein verletzungsanfälliger Spieler, auf den der Bundestrainer so baut bei dieser WM-Endrunde, dass der sich jetzt hier nicht noch was zuzieht. Deutschland treibt den Ball nach vorn mit Pavlovic. Der gibt so eine Art Libero jetzt zwischen den beiden Innenverteidigern. 35 Meter vor dem Tor der Finnen. Auf Metscher gespielt. Metscher raus auf den Capitano, auf Kimmich. Jonathan Tah überlegt kurz, ob er den Ball hoch reinspielt in den Strafraum. Dann rechts raus zu Leroy Sané, der immer so ein kleines Kunststückchen fast bei jedem Ballkontakt probiert einzubauen. Erst recht in diesen Spielen. Jetzt zieht er mal nach innen mit dem linken Fuß, nimmt die Mitte mit. Metscher, der jetzt da sehr zentral agiert. Halb links dann zu Nene Brown. Schlotterbeck, auch der überlegt, ob er reinflanken soll. Aber sie probieren das Ganze flach am Boden zu lösen, was gegen diese finnische Mannschaft sicherlich auch eine gute Idee ist und was ja heute Abend auch schon ein paar Mal funktioniert hat. Unten steht Julian Nagelsmann, die Hände in die Hüften gestemmt und wird gleich noch einmal wechseln. Und dann kommt einer rein, für den das hier gleich ein besonderer Moment sein wird. Aber erst gucken wir nochmal auf Sané. Gegen zwei Gegenspieler, flach in die Mitte gespielt, an den 5-Meter-Raum. Das Ganze wird geklärt und damit hat Deutschland jetzt Zeit zu wechseln. Und jetzt, glaube ich, wird das Stadion hier einmal abheben, André, für den Mann, der jetzt reinkommt.
1: Felix Metscher geht raus und wir lassen euch sie einfach mal mit dem Applaus kurz alleine, denn Nadim Amiri kommt jetzt rein, der auch wieder eine fantastische Saison gespielt hat bei Mainz hier und natürlich in seinem Stadion unbedingt noch ein paar Minuten Nationalmannschaftslob schnuppern möchte. Das ist Nadim Amiri. Metscher geht raus. Kurzes Fazit von dir. Wie hat er dir gefallen? Hat er heute seine Chance genutzt? Hat er dem Bundestrainer was zeigen können?
0: Fand ich schon. Also ich glaube, der wird eine Rolle spielen für die WM-Startelf. Vielleicht nicht zwingend in jedem Spiel. Auch da hast du mit Goretzka die erfahrene Variante. Aber man hat schon heute Abend in Ansätzen gesehen, dass das einer ist, dem du immer den Ball geben kannst, immer anspielbereit und eigentlich immer auch mit einer guten Idee.
1: Deutschland kommt über die rechte Seite. Das Ganze so 20 Meter zum Tor. Sané zieht jetzt in die Mitte rein. Dann bietet sich Schlotterbeck an, lässt den Ball aber durch, weil links draußen am Knick des Strafraums schon Bayer ist, der wieder auf Sané, aber Sané, ja, dem fällt nicht so viel ein, muss noch ein paar Meter nach außen gehen, versucht dann halb rechts nochmal Kimmich mitzunehmen, über Tag kommt der Ball zu Schlotterbeck, das Ganze 30 Meter vor dem Tor, Schlotterbeck führt ihn jetzt mit links, spielt ihn parallel zur Mittellinie, nochmal ins Zentrum zu Amiri, der auf den rechten Flügel wieder raus zu Kimmich, Kimmich täuscht dann zweimal an, muss aber auch hinten rum spielen, über Amiri wieder zurück zu Kimmich, das Ganze per Flachpass, das Zuspiel dann weiter zu Jonathan auf die Halbposition und an der rechten Außenbahn draußen wieder Amiri. Könnte vielleicht auch mal ein paar Meter gehen. Schießt dann einfach mal nach vorne in Richtung Leroy Sané. Kurz abtropfen lassen wieder auf Amiri. Der spielt zu Kimmich auf der Halbposition im Zentrum. Da ist Tah. Der schiebt links rüber auf Schlotterbeck. Schlotterbeck könnte jetzt ganz links außen nochmal Nathaniel Brown mitnehmen. Aber Alexander Pavlovic, der seinen Marktwert übrigens um 30 Millionen verbessert hatte. Also wahnsinnig gut. Müsste jetzt so bei 75 Millionen liegen. Hätte ich gar nicht gedacht. Spielt immer sehr unnahbar, möchte ich fast schon sagen, aber in entscheidenden Situationen oftmals dann auch da und vor allen Dingen vor der Viererkette dann ein ganz wichtiger Ruhepol auch, um ein bisschen was abzuräumen.
0: Ja, brutale Passquote auch, ne? In der Champions League mit einer der passsichersten Spieler überhaupt gewesen in dieser Saison. Also das ist schon einer, dem kannst du immer die Pille geben und du weißt, der kommt einfach zum Nebenmann. So auch jetzt auf Jonathan Tah. Publikum fordert nochmal ein bisschen mehr Alarm hier in den letzten Minuten. Sané auf dem rechten Flügel, hat zwei Gegenspieler gegen sich, zieht in die Mitte, schon an der Strafraumkante, gespielt auf Amiri mit dem Rücken zum Tor, dann auf Kimmich. Sané bietet einen Laufweg an Richtung Grundlinie. Kimmich entscheidet sich für den Rückpass auf Amiri. Der dreht einen Kringel um den Gegenspieler, wieder raus zu Kimmich. Ähnliche Spielsituation, jetzt seit 10, 20 Sekunden. Was macht Kimmich? Verlagert das Spiel halb links auf Nico Schlotterbeck als Innenverteidiger. 20 Meter vor dem Tor des Gegners und das in dieser 86. Spielminute. Dann verliert er fast den Ball, aber eben jener Pavlovic, auch was der für eine Physis hat mit 22. Das ist eine Erscheinung, André. Ja. Dafür müssen wir jahrelang ins Gym gehen, um so aufzutreten, wie der aussieht. So, Bayer nochmal auf der linken Seite hineingegeben und vielleicht die Abschlusschance, aber Woltemade kommt erstmal nicht dran.
1: Aber dreht sich nochmal ein Kringel rum, hat den Ball festgemacht aus dem Rückraum. Könnte jetzt Pavlovic schießen, rechts draußen am Flügel ist Leroy Sané. Und der stand halt da und wollte gerne den Pass bekommen. Da muss er halt auch mal ein, zwei Schritte nach vorne gehen. Hat er aber nicht gemacht. Deswegen rauscht der Ball dann über die Grundlinie drüber. Und Undav, der lacht zum einen, sieht jetzt nicht ganz so schlimm aus. An der Außenbank hat diesen grünen Retro-Jogginganzug angezogen. Erinnert mich so ein bisschen 90er Jahre.
0: Danke.
1: Als Rosi Mittermeier und Christian Neureuther für die Sicherheitsmütze Werbung gemacht haben und die Skipisten runtergewedelt sind. Das waren auch so diese aufgepluderten großen Skianzüge. Züge, die da angehabt haben. Kann man mögen, muss man nicht unbedingt mögen, aber wichtig ist, was hast du aus dem Gesicht rausgelesen von Dennis Undav? Ich habe rausgelesen, ja, tut schon weh, ist aber nicht so schlimm.
0: Genau das habe ich auch rausgelesen und ich habe erleichterte Minen da unten gerade gesehen auf der Deutschen Bank und die haben alle nachgefragt, ne, so sinngemäß, und alles okay, nichts Schlimmes, und Undav war ja selbst ein bisschen am Feixen und am Lachen, das liegt natürlich auch in seinem Naturell, der nimmt sich selbst und das, was er macht, auch nicht immer ganz so ernst, und das ist gut in diesem Geschäft Fußball, das es ja nun mal inzwischen geworden ist, aber das sieht tatsächlich so aus, als wäre es nichts Schwerwiegenderes, vielleicht ein paar Tage ein bisschen kürzer treten und dann zum WM-Auftakt sollte er wieder Vollgas geben können, der Mann vom VfB Stuttgart. Stichwort Vollgas, Sané zieht einen Sprint an und verlagert das Spiel dann über Musiala, gut auf die linke Seite, Breyer steckt durch mit dem Außenriss, wieder Sané, boah, deren Tempo nach wie vor, also auch der Faktor Tempo mit Sané, mit Breyer, mit Lennart Kahl, da ist die deutsche Mannschaft auf den ersten Blick nicht schlechter als andere.
1: Nein, überhaupt nicht, das ist richtig, ja, wobei jetzt, also die Franzosen, die klammer ich immer komplett aus, gut, wenn du überlegst, damit Désiré Doué, mit Mbappé, mit Barcola, das ist Wahnsinn, dann hast du Olise, also das ist unglaublich, das ist wirklich eine eigene Liga, können sich eigentlich fast nur selbst schlagen, aber trotzdem, die Deutschen müssen sich nicht verstecken, das ist mal das Wichtigste, und wenn, du weißt ja selber, wenn du in so ein Turnier reinkommst und dann vielleicht ein bisschen was erreichst auch und merkst, du hast dann einen guten Spirit drinnen, dann kannst du an einem guten Tag jede Mannschaft einfach schlagen. Ja. Das ist so. Und vor allen Dingen kommt es auch darauf an, glaube ich, dass du dich jetzt auch mal festlegst, wer dann wirklich die vier in der Abwehr sind, dass da dann wirklich jetzt eine Sicherheit drin ist. Bayer steckt durch auf Brown, Höhe der Grundlinie, Flanke ins Zentrum rein. Woltemade hat gewartet, letzte Sekunde aber noch geklärt von Anssi Suhonen, der wirklich ganz, ganz viel hinten macht, und wenn es mal nach vorne geht, dann auch dort immer da. Es gibt erstmal wieder eine Ecke. Joshua Kimmich wird das ausführen. Das ist jetzt diesmal deine.
0: Also selbstverständlich, Joshua Kimmich, klar, wer sonst? Wobei eine durfte Lennart Kahl treten im ersten Durchgang. Jetzt gucken wir auf den deutschen Kapitän. Zwei Schritte Anlauf, Ball ist freigegeben. Wieder geht der rechte Arm nach oben. Und wie gut ist die Ecke? Ja, so semi-gut. Eigentlich nicht wirklich gut. Läuft irgendwo hoch raus Richtung zweiter Pfosten, aber darüber hinaus. Und ein finnischer Abwehrspieler, in dem Fall der Mann mit der 5, Miro Tenno, klärt auf Kosten einer weiteren Ecke. Und den Weg macht Kimmich jetzt nicht darüber auf die andere Seite. Dafür ist Leroy Sané rausgelaufen.
1: Ja, das durfte ja Lennart Kahl machen. Jetzt also Leroy Sané. Schauen wir mal, ob er es ein bisschen besser hinbekommt. Sané, der noch nicht so richtig drin ist in diesem Spiel. Leicht zu regnen hat es begonnen und immer noch nicht aufgehört. Oh, die kommt scharf rein an den ersten Pfosten. Rausgeklärt, auch relativ hart vom eingewechselten Samli Miletinen. Und dann geht er über die Außenlinie. Einwurf für die deutsche Mannschaft. Das Spiel plätschert jetzt tatsächlich so ein bisschen vor sich hin. Die Deutschen sind mit dem 4:0 mehr als zufrieden. Nochmal Kimmich. Ball in die Arme von Radetzky, der rausgekommen ist aus seinem 5-Meter-Raum. Und sofort wieder versucht, ihn schnell zu machen. Aber die Deutschen mit dem Gegenpressing wieder von Maxi Bayer. Hintenrum müssen sie jetzt erstmal spielen über Mietinen. Mietinen wieder auf Radetzky zurück. Ich glaube, wenn jetzt abgepfiffen werden würde, beide hätten damit kein Problem.
0: So würde ich das auch unterschreiben. Und wir haben nur noch 30 Sekunden offiziell auf der Uhr. Vielleicht wird es ein bisschen Nachspielzeit geben. Dann werden wir noch mal ein kleines Fazit ziehen von diesem Abend hier in Mainz. Stimmung ist auch nicht mehr ganz so gut wie noch vor 10, 15 Minuten. Die deutsche Mannschaft hat ein bisschen den Fuß vom Gaspedal genommen. Das ist auch völlig in Ordnung. Wir gucken mal, was es gleich an Nachspielzeit geben wird. Aha, und als hätten sie mich gehört, kommen die Fans noch mal und wollen ihre Jungs hier noch mal standesgemäß verabschieden für die Nachspielzeit, die jetzt gleich angezeigt werden wird, aber die 90 Minuten voll haben. 4 Minuten gibt es noch oben drauf und 4 Minuten Zeit also, um noch die 5. Kirsche auf die Torte hier drauf zu packen vor dem Abflug zur Fußball-Weltmeisterschaft. Finnland aber nochmal auf dem Weg nach vorne mit dem Antmann auf der rechten Seite gegen Nene Brown und dann kommt er so ein bisschen ins Schludern und ins Fallen und Brown stellt den Körper davor und da gibt es einen unnötigen Tritt noch vom Mann mit der 7, der den Nene Brown da halt über die Grundlinie nochmal rüber fliegen lässt, aber alles halb so wild. Brown steht wieder, Olli Baumann hat den Ball. Ja, André, Deutschland 4, Finnland 0. Nach der ersten Hälfte hast du gesagt, das war eine 3. Können wir uns in Summe jetzt nach der zweiten Hälfte auf eine 2 einigen?
1: Ja, absolut. Gut. Also man muss ja immer das Spiel betrachten, was ist es für ein Gegner gewesen, was haben die Deutschen versucht. Da wäre ich sogar bei einer 2+. Mhm. Deswegen, weil mir ist schon alles dazu gesagt, wie sie spielerisch gelöst haben, wie sie sich auch reingehauen haben. Du hast auch diese Spielfreude gemerkt, auch untereinander. Wird viel gesprochen auf dem Platz, finde ich mal ganz besonders wichtig. Denn wenn keine Harmonie auf dem Platz herrscht, dann wird auch nicht, dann tauscht man sich auch nicht aus. Ja. Das machen sie wirklich sehr gut. Und deswegen schaue ich da auch tatsächlich sehr entspannt jetzt auf die nächste Partie gegen die USA. Die USA, die ich habe vorher mal geguckt, die haben auch getestet. Ich glaube, gegen die Elfenbeinküste, da haben sie geführt mit 2:0. Also
0: ganz schlechter Testgegner. Ne?
1: Ganz schlechter Testgegner, absolut, ja. Also ich bin sehr, sehr gespannt, was dann daraus kommt, auch wer dort dann von Beginn an spielen wird und vor allen Dingen, ob Manuel Neuer möglicherweise da im Tor steht.
0: Haben wir noch gar nicht besprochen heute Abend, ne? Ja, die Wahl der Nation, was denkst du?
1: Ja, hat heute aber nicht gefehlt natürlich, dadurch, dass Baumann ja überhaupt kein Faktor gewesen ist oder der Torwart überhaupt kein Faktor gewesen ist. Ich glaube, dass Neuer tatsächlich gegen die USA im Kasten stehen wird, dass es der Wade schon wieder relativ gut geht, auch wenn man sein Gesicht sieht hier im Stadion, wirkt alles auch bei ihm sehr gelöst, auch überhaupt nicht, also als wenn überhaupt kein Druck da wäre. Und deswegen könnte ich mir vorstellen, dass er da ist. Und wenn es noch nicht reicht, spätestens gegen Curaçao, ist er definitiv im Kasten. Jetzt Tah, steil nach vorne in den Mittelkreis rein, in der eigenen Hälfte auf Musiala, wird sofort gedoppelt über Pavlovic dann an den rechten Flügel ran, aber ein bisschen zu offensiv gewesen. Da ist Leroy Sané nicht mehr hinterhergekommen. Ball geht über die Außenlinie drüber. Sané, ja, über den, glaube ich, könnten wir 90 Minuten reden. Ich möchte seine Leistung jetzt gar nicht bewerten, weil er einfach viel zu kurz auch drin gewesen ist. Aber du merkst natürlich schon, was Karl gezeigt hat und was er Sané in diesen paar Minuten gezeigt hat. Da sind schon Unterschiede da.
0: Ja, und du hast noch Jamie Leveling, haben wir auch schon drüber gesprochen. Also Sané definitiv der Herausforderer in dieser Rolle. Genauso wie hinten Antonio Rüdiger. Der sitzt ja auch heute Abend nur 90 Minuten auf der Bank, weil die Innenverteidigung eben gesetzt ist. So, Sané nochmal mit dem Ballgewinn. Jetzt nochmal vier Deutsche vorne. Woltemade ist dabei, Musiala ist dabei. Sané probiert es allein. Sané im Strafraum, Sané im Strafraum. Und der Schuss und nicht das Tor von Bayer. Und auf der Linie zweimal geklärt. Das gibt's doch nicht. Maxi Bayer, und der kann es jetzt selbst kaum fassen. Doppelchance hier, um die fünfte Bude zu machen, nach einer schönen Aktion von Leroy Sané. Da stehen sie sich fast gegenseitig auf den Füßen. Und zweimal klärt der Mann mit der Fünf, klärt Miro Tenno, weil Bayer eigentlich den Ball schon zweimal reingeschossen hatte. Ganz kuriose Situation.
1: Wahnsinn. Also tatsächlich, und vor allen Dingen der Bayer hat ja wirklich einen starken Schuss, muss man auch mal sagen. Das musste er erstmal so wegverteidigen. Aber davor, Leroy Sané, der dribbelt sich rein, macht wirklich alles richtig. Super schöne Aktion. Und dann stehen aber leider zwei Deutsche im Weg. Und dann so viele Füße und so viele Beine, dass er den Ball nicht durchbekommt. Und dann die Doppelchance eben von Bayer. Ecke, Deutschland. Nochmal die Möglichkeit aus 16 Metern. Schuss! Abgefeuert. Nadim Amiri am linken Torpfosten vorbei. Aber da sind die Mainzer nochmal richtig wach geworden hier.
0: Das wäre es jetzt aber wirklich gewesen. Das emotionale Highlight zum Schluss, das Tor durch Nadim Amiri. Trotzdem, vier Buden haben wir gesehen, während die letzten 15 Sekunden der Nachspielzeit runter ticken. Finnland nochmal auf dem Weg in den deutschen Strafraum. Bitte jetzt zu null. Clean Sheet für Olli Baumann. Das wäre nix. Und da fängt er nochmal die Kugel ab. Schiedsrichter aus Brasilien guckt auf die Uhr und wird das Ganze jetzt hier abpfeifen. Deutschland gewinnt den letzten Test auf heimischem Boden. Oder doch noch nicht. Jetzt gucken wir mal. War das jetzt der Abpfiff oder war es nicht der Abpfiff? Ich bin gespannt. Was zeigt er? Abpfiff. Also, jetzt machen wir den Deckel drauf. Deutschland 4, Finnland 0. Zweimal Dennis Undav. Einmal Wirtz und einmal Musiala. Aber Mann des Abends für mich aus deutscher Sicht ist und bleibt der 18-jährige Startelf-Debütant Lennart Karl, der wirklich hier Spuren hinterlassen hat im positivsten aller Sinne. Das war's von der deutschen Fußballnationalmannschaft auf deutschem Boden, bevor es übermorgen in den Flieger geht. André, diese WM, glaube ich, kann tatsächlich kommen aus deutscher Sicht, oder?
1: Absolut. Wir sehen viele Deutschlandfahnen. Es gibt Applaus, kein einziger Pfiff. Warum auch? Fast noch das fünfte Tor gefallen. Deutschland ist nicht schuldig geblieben, hat viel kombiniert, hat viel versucht, viel rochiert, viele Positionswechsel. Der Bundestrainer hat viel richtig gemacht. Philipp Hofmeister hat das glänzend analysiert und wir gehen alle, insofern man es mit der deutschen Fußballnationalmannschaft hält, mit einem Grinsen aus diesem Stadion raus. Erster Test geglückt, Haken dahinter gemacht. Jetzt geht es dann bald ab in die USA. Deutschland schlägt Finnland in Mainz unter Major Tom mit 4:0.
2: Dankeschön an die Reporter, an André Siems und an Philipp Hofmeister. 4:0, also das Ergebnis, das lässt sich doch erstmal ganz gut an. Am 6. Juni nächsten Samstag dann die Generalprobe in Chicago gegen Co-Gastgeber USA und am 14. Juni dann das erste WM-Spiel der deutschen Mannschaft gegen Curaçao. Sind wir natürlich ebenfalls am Ball.
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2: Mit Carsten Fick im Studio. Hallo, schön, dass Sie dabei sind. Und wir starten in diese Infonacht mit dem Ostdeutschen Wirtschaftsforum im brandenburgischen Bad Saarau. Auf der dreitägigen Veranstaltung soll ja die wirtschaftliche Bedeutung Europas, Deutschlands und im Speziellen der ostdeutschen Länder im Verbund mit den Nachbarn Polen und Tschechien diskutiert werden. Mit dabei auch Bundeskanzler Friedrich Merz sowie Bundeswirtschaftsministerin Katharina Reiche und Digitalminister Carsten Wildberger sowie Brandenburgs Ministerpräsident Dietmar Woidke. Also recht hochrangig besetzt dieses Wirtschaftsforum. Martin Adam berichtet.
4: Unordnung, darum soll es gehen, sagt Juliane Nandra. Eine neue Unordnung, un in Klammern, ist das Motto des Ostdeutschen Wirtschaftsforums 2026, das Nandra leitet. Der Krieg im Iran, der russische Angriff auf die Ukraine als Folge die Energiekrise, aber auch der gar nicht so neue Fachkräftemangel und zu viel Bürokratie.
5: Alte und neue Unordnung, denn die Anzahl der Probleme häuft sich und die Anzahl der Lösungen lässt leider auf sich warten. Die Anzahl der Herausforderungen wird nicht weniger in diesen nächsten Wochen, Monaten und Jahren. Aber es ist besonders wichtig, hier zusammenzurücken und zu sehen, an welchen Hebeln können wir denn etwas bewegen.
4: Fürs Zusammenrücken reisen Bundeskanzler Merz und Digitalminister Wildberger nach Bad Saarow. Auch die Ministerpräsidenten aus Brandenburg und Sachsen-Anhalt, Woidke und Schulze, kommen vorbei. Sie sollen mit ostdeutschen Unternehmen diskutieren, vor allem aber ostdeutschen Unternehmen zuhören.
5: Es ist nach wie vor die Wahrnehmung, dass, obwohl die ostdeutsche Region so groß ist, die Probleme der Region bei der Bundesregierung nicht gleichwertig ankommen wie die Probleme aus Westdeutschland.
4: Dabei sei der Osten eben doch speziell. Die Veränderungen nach der Wiedervereinigung gehen fast nahtlos über in Veränderungen durch Klimakrise, Energiewende und Deindustrialisierung. Die Zukunft liege da, auch in der Rüstungsindustrie, nachhaltiger aber, sagt Nandra, in erneuerbaren Energien, Mikroelektronik und Datenzentren. Gerade hier sei die Verfügbarkeit freier Flächen für Solar- und Windanlagen eine Chance für den Osten.
5: Wir haben die Möglichkeit, in der Energieversorgung autarker zu sein als andere Regionen, was auch gerade im Bereich KI und Datenzentren und diesem riesigen Wachstumsfeld, was hier vor uns liegt, enormes Potenzial gibt, was andere Regionen nicht haben.
4: In diesem Punkt hätte es mit der Bundeswirtschaftsministerin, die ja den Ausbau der Erneuerbaren eher entschleunigen möchte, auch Streit auf dem Wirtschaftsforum geben können. Katharina Reiche hat allerdings kurzfristig abgesagt, aus gesundheitlichen Gründen. Das Forum soll aber auch die Unternehmen aufrütteln, sagt Juliane Nandra, die aus Brandenburg kommt, aber jahrelang im und für das Silicon Valley gearbeitet hat.
5: Wenn wir immer nur in den nächsten 1, 2, 3 Jahren denken, verpassen wir Chancen, die größer gedacht werden müssen. Hier komme ich wieder mit Think Big sozusagen aus dem Silicon Valley. Aber dass wir weniger Zeit uns darüber beschweren, wie es ist, sondern mehr Fokus darauf setzen. Und jetzt, was machen wir damit? Da hoffe ich sehr, in den nächsten Jahren mehr davon zu sehen.
2: Martin Adam berichtete aus Bad Saarow. Ja, dass es für die deutsche Wirtschaft im Moment alles andere als gut läuft, das ist weitgehend unstrittig. Im Blickfeld der Öffentlichkeit stehen ja meist die großen Konzerne, die Autohersteller oder wie im Osten die Chemieindustrie. Doch wie sieht es eigentlich bei den Klein- und Mittelständlern zum Beispiel zwischen Stendal und Sonneberg aus? Malte Pieper hat da mal nachgefragt.
6: Es ist ein ganz normaler Nachmittag im sächsischen Leubsdorf, gut 20 Kilometer östlich von Chemnitz. Die Auszubildende Amy Wange greift hinter sich und nimmt eine Holzplatte aus dem Regal. Schaut man genauer hin, sieht man, dass diese Platte einmal ein Küchenfach schließen wird. Amy bringt die Scharniere an und seufzt leicht.
7: In dem Unterschied vom ersten Jahr, wo ich hier war, und zu jetzt ist es schon ganz anders geworden. Am Anfang hatten wir echt viele Aufträge und es ist immer mehr geworden. Und mittlerweile ist es ein bisschen abgeschwächt. Es ist jetzt nicht so, dass wir gar keine Aufträge haben oder sowas, aber es ist spürbar weniger geworden.
6: Amy Wange lässt sich zur Tischlerin ausbilden in einem der wichtigsten Küchenhersteller Ostdeutschlands bei Ratiomat. Die 135 Mitarbeiter stellen individuelle Einbauküchen her. Keine Massenware, viel Handarbeit. Mit anderen Worten, für eine Ratiomat-Küche muss man mehr auf den Tisch legen als für die Standardbauteile von IKEA. Produziert wird vor allem hier in Mittelsachsen, betont Geschäftsführer Philipp Sick.
8: Wir haben jetzt hier am Standort über eine 50-jährige Firmengeschichte und wir möchten das natürlich weiterführen. Unser Produkt ist nicht für die Masse an Menschen gedacht, sondern die, die eine Küche fürs Leben benötigen. Und die wird es immer geben. Man muss aber einfach gucken, ob die Rahmenbedingungen passen.
6: Und die werden aus seiner Sicht eben immer schwieriger. Wie Küchenbauer Sieg geht es im Moment vielen Betrieben. Deutschlandweit, aber ganz besonders im Osten, hat Robert Lehmann vom IFO-Institut in Dresden festgestellt. Derzeit komme einfach ziemlich viel zusammen, so der Wirtschaftswissenschaftler.
9: Wir haben steigende Spritpreise. Das ist das eine. Wir haben eine hohe Unsicherheit darüber, wie geht es sozusagen mit der Arbeitsplatzsicherheit in Deutschland weiter. Wir sehen steigende Arbeitslosenquoten in den letzten Monaten und im letzten Jahr. Das veranlasst natürlich die Leute dazu, das Geld, was sie haben, was sie verdienen, natürlich zurückzuhalten. Und dann trifft es natürlich genau solche langlebigen Güter, das wir bezeichnen langlebige Güter, Küchen beispielsweise oder Autos. Das sieht man ganz klar, dass in solchen wirtschaftlich schwierigen Phasen die Leute genau an solchen Gütern sparen.
6: Jeden Monat fragt er allein in Ostdeutschland 1200 Unternehmen ab, fragt nach Einschätzungen der Bilanzen, aber auch wie die Firmenchefs verschiedenster Branchen in die Zukunft blicken. Krieg im Iran, Krieg in der Ukraine, ein US-Präsident Donald Trump, der immer wieder mit Zöllen um sich wirft, eine schwarz-rote Bundesregierung, die sich und den eigenen Kurs noch sucht.
9: Trotz gestiegener besserer Lage sind die Geschäftserwartungen gesunken. Das heißt, die Firmen bleiben weiterhin sehr pessimistisch über den weiteren Wirtschaftsverlauf. Denn man kann sich natürlich meist nie sicher sein, wie geht der Konflikt im Iran weiter. Und auch war auch die Unsicherheit natürlich über die weitere Bundespolitik treibt natürlich die Firmen im Land um. Sowohl in Deutschland, aber auch im spezifischen Ostdeutschland.
6: Weil man aber den US-Präsidenten schwer bis gar nicht beeinflussen kann und auch die Situation in der Straße von Hormuz, die wegen der Öl- und Gastransporte so wichtig für die Weltwirtschaft ist, weil man eben all das nicht beeinflussen kann, habe das Kabinett von Kanzler Merz eine Schlüsselrolle, damit die deutsche Wirtschaft wieder Tritt fasst, ist sich Wirtschaftswissenschaftler Lehmann vom Dresdner IFO-Institut sicher.
9: Ja, es gibt jeden Tag Meldungen, die sagt, die Regierung macht das, dann macht sie vielleicht wieder was anderes, dann rudert sie zurück. Ganz wichtig, was extrem wichtig ist für die deutschen Firmen, das gilt nicht nur für die Industrie, aber auch für die Dienstleister, ist Sicherheit. Also wenn sie weiß, in welche Richtung sozusagen der Staat agiert, welche Rahmenbedingungen er setzt, dann können sie sich darauf einstellen. Das ist die klassische Frage nach dem, wo soll ich eigentlich investieren?
6: Eine Frage, die sich auch Philipp Sick im sächsischen Leubsdorf stellt. Er kann zwar weiter Einbauküchen zusammensägen und schrauben lassen, der Betrieb ist bislang nicht in Gefahr, aber auch für ihn ist klar, die Bundesregierung sollte endlich liefern.
10: Es müssen Entscheidungen getroffen werden und diese vor allem müssen schneller getroffen werden. Und das ist ganz, ganz wichtig, damit auch die kaufkräftige Bevölkerung merkt, es geht was voran und wir können unser Geld, was wir auf dem Bankkonto liegen haben, ausgeben.
6: Sollte das nämlich nicht passieren, dann dürfte sich die Lage noch weiter verschlechtern. Die Wirtschaftsweisen haben aus ihrem Pessimismus bereits keinen Hehl gemacht. Mitte der Woche schraubten sie ihre Wachstumsprognose deutlich nach unten.
2: Malte Pieper berichtete um 22 Uhr gleich 48.
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2: Ja, gut möglich, dass es eine Zitterpartie wird, wenn die 193 Mitgliedstaaten der Vereinten Nationen am Mittwoch entscheiden, ob Deutschland zum 7. Mal in den UN-Sicherheitsrat einzieht. Nicht ausgeschlossen, dass bei einem Scheitern auch das außenpolitische Verhandlungsgeschick von Kanzler Friedrich Merz zum Thema wird. Es geht schließlich um einen Sitz im mächtigsten Gremium der Organisation der Weltgemeinschaft, wie gesagt, um den UN-Sicherheitsrat. Mein Kollege Markus Preis hat im Bericht aus Berlin dazu mit Bundesaußenminister Johann Wadephul gesprochen und er hat ihn zunächst gefragt, warum Deutschland denn unbedingt diesen Sitz haben wolle.
11: Naja, es geht um die Rolle, die Deutschland einnehmen kann. Wir werden von vielen nachgefragt, als Vermittler, als diejenigen Europäer, die sich einsetzen für Frieden, für Respekt, für Verständigung unter den Völkern. Wir werden gesehen als jemand, der nicht unmittelbar wirtschaftliche Interessen vertritt, wenn er sich um andere Konflikte kümmert. Deswegen haben wir eine erfolgreiche Konferenz zum Sudan-Konflikt in Berlin ausrichten können. Aber wir werden auch natürlich gesehen als jemand, der die internationale regelbasierte Ordnung verteidigt. Und das ist ja wichtiger denn je, denn wir sehen ja, ein Konflikt reiht sich an den nächsten, ein Krieg reiht sich an den nächsten. Deswegen, wir haben eine Aufgabe, finde ich, als Bundesrepublik Deutschland und die wollen wir wahrnehmen.
12: Um reinzukommen, brauchen Sie eine Zweidrittelmehrheit unter den Staaten. Realistisch gesehen wird die deutsche Unterstützung für Israel Stimmen kosten.
11: Nein, das glaube ich nicht, weil wir eine sehr balancierte Position dazu einnehmen. Jeder weiß, dass wir eine besondere Verantwortung haben für Israel. Aber jeder weiß auch, dass wir das internationale Recht
12: vertreten, dass wir Israel an mancher Stelle auch dort kritisieren, wo es Dinge macht, die Regierung jedenfalls Dinge macht, die wir falsch finden. Ich denke zum Beispiel an die Siedlungspolitik. Aber sehen Sie, wenn wir in den globalen Süden schauen, dann kriegen wir sehr viel Unterstützung. Fast alle afrikanischen Staaten unterstützen Deutschland. Das zeigt, welches Vertrauen wir in dieser Region haben. Dem werden wir gerecht werden müssen. Aber das zeigt auch, welche gewachsene internationale Rolle Deutschland wahrnehmen kann und aus meiner Sicht auch muss. Denn die Weltgemeinschaft ist in einer schwierigen Situation. Und der Friedensrat, den diese Welt sich geschaffen hat, das sind die Vereinten Nationen und das höchste Gremium ist der Sicherheitsrat. Es wäre ein Prädikat für Deutschland, dazuzugehören. Und darum werben wir in diesen Stunden.
13: Noch eine Frage zu aktuellen Entwicklungen. Seit Beginn des Ukraine-Krieges hören wir aus den Hauptstädten und aus dem NATO-Hauptquartier, jeder Quadratmeter Bündnisgebiet wird verteidigt. Jetzt schlagen regelmäßiger Drohnen in Litauen oder in Rumänien ein. Wann folgt da aus diesen Worten etwas?
12: Wir zeigen vollständige Solidarität mit allen NATO-Partnern. Das war in Polen schon der Fall. Wir sind auch beteiligt im baltischen Raum und jetzt auch mit Rumänien. Diese Drohne hätte vielleicht effektiver bekämpft werden können. Das zeigt, wir müssen die Luftverteidigung in jedem Fall besser ausgestalten, dort mehr investieren. Aber es ist vollkommen klar, die NATO macht 0,0 Kompromisse, wenn es um die Verteidigung unserer Grenzen angeht. Wir senden ein klares Signal an Moskau. Und das sei in dieser Stunde auch gesagt. Es ist natürlich ein völlig falsches Signal, dass jetzt AfD-Politiker zu einem Ereignis nach St. Petersburg reisen. Dieses Russland muss erst einmal verstehen, dass Frieden dadurch geschaffen wird, dass man sich in diesem Ukraine-Konflikt endlich dazu verständigt, Waffenstillstand zu machen und zu verhandeln. Wenn das geschieht, dann kann man auch wieder miteinander sprechen.
2: Sagt der Bundesaußenminister Johann Wadephul in der ARD-Sendung Bericht aus Berlin. 22.52 Uhr wird es. Ja oder nein, dafür oder dagegen, die Hamburgerinnen und Hamburger hatten die Wahl. Bis 18 Uhr konnte abgestimmt werden, ob es Olympische Spiele in Hamburg im Norden geben könnte. Es ging um die Jahre 2036, 2040 oder 44 einmal. Und zwar 2015, da hatten sich die Hamburger ja schon deutlich gegen Olympische Spiele in der Stadt ausgesprochen. Ich habe Holger Gerska im Hamburger Rathaus gefragt, ob es wieder so deutlich war, diesmal mit dem Nein.
14: Ja, sogar noch deutlicher. Damals war es ein Unterschied von 3 Prozentpunkten. Jetzt sind es fast 10. Also es haben 65.000 Hamburgerinnen und Hamburger mehr gegen Olympia gestimmt als dafür. Das heißt in Zahlen, es sind 54,9%, die ihr Kreuzchen bei Nein gesetzt haben und nur 45,1% waren für Ja.
2: Gibt es denn schon eine Reaktion von politischer Seite, vom Bürgermeister?
14: Vom Bürgermeister natürlich. Er hat in einem Telefonat mit dem Präsidenten des Deutschen Olympischen Sportbundes, Thomas Weikert, sich an das Votum haltend sofort gegen eine Kandidatur ausgesprochen. Das heißt, Hamburg wird sich nicht mehr weiter bewerben. Das war das Erste. Das Zweite war, dass er natürlich seine tiefe Enttäuschung Ausdruck gegeben hat, sich trotzdem bei allen bedankt hat, die dieses Konzept aufgestellt haben und sagte dann lapidar, er würde sich jetzt auf die Fußballwelt Meisterschaft und das Public Viewing in Hamburg dazu freuen. Und natürlich gab es von der Gegenseite, insbesondere natürlich von der Fraktion Die Linken hier in der Hamburger Bürgerschaft, entsprechend Beifall und Jubel. Und sie fühlten sich natürlich bestätigt, weil sie dieses Ergebnis ja auch erreicht haben. Die No-Olympia-Fraktion ohne den großen finanziellen Background. Wer sich in der Stadt Hamburg mal die Plakatierung angeschaut hat, der weiß, wie viel mehr da eigentlich in dem Pro-Olympia-Lager steckte. Und dennoch war die Ablehnung der Hamburger natürlich groß. Das wurde hier gefeiert. Die AfD-Fraktion hat übrigens den Rücktrittsentschluss gefordert.
2: Wie ist dieses Ergebnis zu erklären? Sind Neinsager eventuell leichter zu mobilisieren bei einer solchen Abstimmung oder gibt es auch Punkte in dem Konzept, die gute Argumente waren für die Olympiagegner?
14: Die Punkte waren sicherlich vorhanden, aber das Konzept war ein wirklich gutes. Ich kenne viele Olympiakonzepte und dieses war ein gutes. Es war auch ein realistisches und davon hätte man auch ein verändertes Olympisches Komitee, das Internationale Olympische Komitee überzeugen können. Aber es gibt natürlich Vorurteile, es gibt natürlich auch Ängste, die definitiv zu berücksichtigen sind. Und natürlich kommt eine Olympiastadt nicht aus ohne Verkehrschaos, möglicherweise auch nicht ohne Mietanhebungen. Und dazu fürchtete man natürlich auch, dass das soziale Ungleichgewicht wächst. Hier in Hamburg fehlt auch ein bisschen so der Zugang zu großen Sportevents. München zum Beispiel hat die European Championships ausgerichtet 2022. Da hat die ganze Stadt gefeiert und ein bisschen auch gelernt, so ein großes Sportereignis, das tut gar nicht weh.
15: Ganz kurz vielleicht noch, drei mögliche Kandidaten sind noch im Rennen, München, Berlin und die Rhein-Ruhr-Region. Welches Konzept könnte da eventuell das Rennen machen? Wen siehst du da im Vorteil?
14: Das IOC wird jetzt Ende Juni auf einer Vollversammlung diesen Bewerbungsprozess neu ausrichten und man wird dann zwischen den Zeilen lesen können, worauf es eigentlich ankommt. Wenn das IOC eine große Stadt mit Strahlkraft will, dann ist es sicherlich Berlin. Wenn man den Rückhalt der Bevölkerung ganz, ganz oben ansetzt, dann ist es München. Da waren ja über 66% pro Olympia. Wenn man aber auf den wirtschaftlichen Faktor schaut, möglichst viele Tickets verkaufen will, eine breite Region einbeziehen will, dann könnte es auf Rhein-Ruhr hinauslaufen mit dem Standort Köln.
15: No Olympia also in Hamburg, Holger Gerska berichtete.
3: Kultur.
15: Man kennt Jack White als Gitarrengott der White Stripes, aber seit gut 20 Jahren baut er im Verborgenen auch Skulpturen und Möbel. Nun zeigt er sie erstmals in der Öffentlichkeit, in der Galerie von Nachbar Damien Hirst. In London präsentiert White Objekte aus Fundstücken sowie Installationen und interaktive Kunst. Die Ausstellung, die läuft bis zum 13. September. Der Eintritt ist frei. Und Gabi Biesinger berichtet.
16: Der wohl bekannteste Song der White Stripes ist zur Fußballhymne geworden. Und der ehemalige Frontman, US-Musiker Jack White, freut sich auch auf die Fußball-WM in seiner Heimat.
17: Yeah, I do enjoy football.
16: Welcher Mannschaft er die Daumen drücken will, das muss er sich aber erst noch überlegen.
17: I don't know yet. We've been so busy with the show.
16: Die Vorbereitungen für seine erste Kunstausstellung haben ihn bisher einfach zu sehr abgelenkt. Turner Prize-Träger Damien Hirst hatte White vor 5 Jahren persönlich eingeladen, in seiner Newport Street Gallery in London doch mal seine Kunst auszustellen, nachdem er einige von Whites Skulpturen gesehen hatte. Seitdem hat der 50-Jährige darauf hingearbeitet und empfindet das als große Ehre.
17: It was a huge flattering honor that he would ask me to do that after he saw a couple of my pieces.
16: Jack White möchte nicht der Musiker sein, der jetzt auch Kunst macht. Das sei der Fluch, wenn man für eine Sache berühmt sei, dass Leute dann sowas denken würden.
17: It's the curse of being known for something. But I think some people, if they dig deeper into this, they'll see that this goes way back with me, 30 plus years. I just never shared it with anybody.
16: Dabei beschäftigt sich White schon seit über 30 Jahren mit Design, Möbeln und Skulpturen. Er habe das nur noch nie einem Publikum gezeigt. Als Teenager absolvierte White in seiner Heimatstadt Detroit eine Lehre als Polsterer und konzentrierte sich bei seinen Werkzeugen, Visitenkarten oder Rechnungen bereits auf nur 3 Farben, wie es die White Stripes später auch taten. Seine Inspiration war die De Stijl-Bewegung von Künstlern wie Piet Mondrian, bei der die Bildsprache auf strenge Farbraster reduziert wurde. Whites Ausstellung umfasst Fotos, Installationen, interaktive Soundexponate, Skulpturen und Möbel. Er schätzt diese Vielfalt.
18: Well, I like to try all different methods.
16: Als Polsterer gefiel mir, dass ich ramponierten Möbeln, die eigentlich auf der Müllhalde hätten landen können, ein zweites Leben eingehaucht habe. Etwas Hübsches, Neues zu schaffen, das erfüllt mich sehr. Der Idee, etwas Schrottreifes aufzumotzen, folgt etwa auch Whites amüsanter Einfall einer erfundenen Firma, die Holzpaletten für spezielle Kundenbedürfnisse recycelt. White hat ein 1000 Paletten gestaltet, mit Verkehrshütchen und gelben Warnleuchten als Roadside Campfire für Straßenarbeiter oder mit Obstkörbchen als Regal für mobile Obstverkäufer. Eine Palette ist mit kitschigen Goldornamenten verziert, das Präsidentenmodell.
17: Using the same materials that Trump used in the Oval Office, which
16: das sind dieselben Goldfarben aus dem Baumarkt, mit denen Trump das Oval Office dekoriert hat. Er denkt vermutlich, seine lächerlichen Schnörkel sind aus echtem Gold. Aber ich habe das mit echtem Blattgold ausprobiert. Das wirkte zu wertig. Also musste ich billige Goldfarbe kaufen, damit es so aussieht wie bei Trump.
17: So, that's the presidential model.
16: Auch eine persönliche musikalische Ikone hat White in Serie angefertigt. Ukulele Joe ist ursprünglich eine rund 30 cm große Gipsfigur aus den 1940er Jahren, ein Musiker mit Blumenkranz und Ukulele. White hat die Statue in unterschiedlichsten Farben und Größen aus Kunstharz nachgebildet als Selbstporträts. Er sieht sich durch Joe selbst als Avatar.
17: He just became my idol. Self-portraits, you know. I'm looking through him as an avatar.
16: Und der mannsgroße schwarze Ukulele Joe erzeugt sogar ein Echo, wenn man ihm ins Ohr spricht.
19: I can talk into his ear and we even have an echo knob.
20: Hey, hey, hey, hey.
16: Für Jack White ist und bleibt Kunst in erster Linie Handarbeit. Obwohl man sich heute ja alles so einfach aus dem Internet fischen könne.
19: Things come very easily from the Internet.
16: Ich finde, man muss sich in seinem kleinen Atelier weiterhin die Hände schmutzig machen.
19: But you still gotta get your hands dirty. You still gotta get in that room, that little room or that garage or that attic.
20: Well,

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1: Um 23 Uhr mit Klaas Christoffersen. Hamburg hat sich erneut aus dem Rennen um eine deutsche Olympia-Bewerbung verabschiedet. Die Menschen in der Hansestadt sprachen sich in einem Referendum klar gegen eine Kandidatur aus. Aus Hamburg, Oliver Wuttke.
2: Das Nein zu einer Hamburger Olympia-Bewerbung fiel deutlicher aus als von vielen erwartet. Rund 55% sprachen sich gegen Spiele in der Stadt aus, mehr als beim Olympia-Referendum 2015. Nur 45% unterstützten das Projekt. Das Ergebnis sei für den Senat bindend, sagte der erste Bürgermeister Peter Tschentscher. Er habe dem DOSB und dem deutschen IOC-Vertreter die Absage der Hamburger Bewerbung bereits mitgeteilt. Ende September kann der DOSB nun zwischen Berlin, München und der Rhein-Ruhr-Region als deutschem Austragungsort entscheiden.
1: Auf dem Bundesparteitag der FDP haben die Delegierten über die inhaltliche Ausrichtung beraten. Im Mittelpunkt standen Forderungen nach einem Bürokratieabbau, nach der Streichung von Subventionen und dem Wiedereinstieg in die Atomkraftnutzung. Der neue Generalsekretär Hagen sagte in der Debatte, Deutschland leide unter fehlendem Wirtschaftswachstum und einer zu hohen Steuer- und Abgabenlast. Gestern hatten die Delegierten Wolfgang Kubicki zum neuen Bundesvorsitzenden gewählt. Israels Armee hat ihre Bodenoffensive im Libanon ausgeweitet. Truppen überschritten den Litani-Fluss und nahmen die alte Kreuzritterburg Beaufort ein. Die Burg gilt wegen ihrer Lage mit Blick über weite Teile des Südlibanons als strategisch wichtiger Punkt. Die Offensive richtet sich gegen die mit dem Iran verbündete Hisbollah-Miliz. Die deutsche Fußballnationalmannschaft hat im vorletzten WM-Test einen souveränen Sieg gefeiert. Das Team von Bundestrainer Nagelsmann gewann gegen Finnland mit 4:0. Aus Mainz Philipp Hofmeister.
3: Der letzte Auftritt auf deutschem Boden vor den heimischen Fans vor dem Abflug Richtung Weltmeisterschaft hat durchaus Lust auf mehr gemacht. Die erste Hälfte gegen schwache Finnen war einigermaßen zäh. Dennis Undav, der Mann vom VfB Stuttgart, traf trotzdem per Kopf und sorgte so für die Pausenführung der DFB-Auswahl. Nach dem Wechsel Deutschland deutlich aktiver, deutlich zielstrebiger. Florian Wirtz, erneut Dennis Undav und Jamal Musiala schossen am Ende einen 4:0-Sieg heraus. Gegen allerdings eine wirklich schwache Mannschaft aus Finnland, die DFB-Auswahl kaum forderte.
1: Das waren die Nachrichten. Das Wetter in Deutschland. Wechselnd bewölkt, in Teilen der Mitte und des Südens gebietsweise Schauer und Gewitter. Sonst häufig trocken und locker bis gering bewölkt, 15 bis 9 Grad. Morgen ein Wechsel aus Sonne und Wolken, teilweise länger wolkig und vereinzelt Schauer. Im Südosten auch Gewitter bei 19 bis 26 Grad. Am Dienstag schauerartige, teils gewittrige Regenfälle und im Osten heiter bei dann 20 bis 27 Grad und am Mittwoch wechselhaft bei 17 bis 24 Grad. Es ist 23.03 Uhr.
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4: Mit 3 Meldungen für Sie in Teilen von Niedersachsen sowie in Thüringen und Sachsen kann es aufgrund eines Unwetters zu Aquaplaning kommen. Vorsicht bitte auf allen Autobahnen dort. Dann die A3 Oberhausen-Arnheim, die ist zwischen Emmerich-Ost und Beek in den Niederlanden wegen Bauarbeiten bis 5 Uhr gesperrt. Dort werden 2 Brücken abgerissen und die A66 noch Wiesbaden Richtung Frankfurt, die ist zwischen Schiersteiner Kreuz und Wiesbaden-Wiebrich wegen einer Baustelle bis 5 Uhr früh ebenfalls gesperrt. Die Umleitung führt dort über die A643 und die A60. Kommen Sie auf jeden Fall gut an.
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4: Und die kommt wie immer vom Norddeutschen Rundfunk aus Hamburg aus dem Studio von NDR Info. Mein Name ist Carsten Fick. Hallo, schön, dass Sie dabei sind. Und wir starten mit der FDP. Ein entschlossener personeller Neustart, ein kraftvolles Signal des Aufbruchs. Das hätte sich die FDP eigentlich für ihren Bundesparteitag an diesem Wochenende in Berlin vorgestellt. Doch es kam irgendwie anders. Parteivize Wolfgang Kubicki musste sich bei der Vorsitzendenwahl überraschend einer Kampfabstimmung gegen die Europapolitikerin Marie-Agnes Strack-Zimmermann stellen. Er setzte sich dann aber mit knapp 60% der Stimmen durch. Doch das Ergebnis offenbarte auch, dass es Gräben gibt in der FDP. Hauptstadtkorrespondent Philipp Eckstein mit einer Bilanz.
5: Über eines kann sich die FDP nicht beschweren, mangelndes Interesse. 1500 angemeldete Gäste, 175 Medienvertreter, die beobachten, was die 662 Delegierten tun. Die Halle ist voll, Fotografen, Kameras und das bei einer Partei, die nicht mehr im Bundestag vertreten ist.
6: Ich schaue in diesen Saal und frage mich, wofür wollen wir Freie Demokraten eigentlich in Zukunft stehen?
5: Carina Konrad saß mal für die FDP im Bundestag und bei der Aussprache macht sie deutlich, sie hält überhaupt nichts von einer Öffnung nach rechts. So auch ihr Parteikollege Konstantin Kuhle.
7: Natürlich sind unter den Leuten, die uns gerade den Rücken kehren, auch viele Leute, die maximal irritiert sind über die Lockerungsübungen zur AfD. Maximal irritiert.
5: Stein des Anstoßes, Aussagen zur Brandmauer, unter anderem von Wolfgang Kubicki. Im Saal ist spürbar, die Delegierten treibt das um, Spannung liegt in der Luft. Hans-Ulrich Rülke aus Baden-Württemberg warnt zwar noch, er glaube nicht,
8: dass am heutigen Tag eine Entscheidungsschlacht stattfinden sollte.
5: Doch genau dazu kommt es. Kubicki, der sich seiner Sache sicher war, hat plötzlich mit Marie-Agnes Strack-Zimmermann eine Gegenkandidatin.
9: Ich stehe hier nicht, um jemanden anzugreifen, sondern weil mir unsere Partei wichtig ist.
5: Einige Delegierte sind begeistert. Lauter Applaus, aber auch Buhrufe. Gelebte Demokratie, offene Debatten, Streit, eine Lesart. Aber auch Empörung und Zorn über eine Aktion, die für fast alle

0: Unterstützung, wenn die Richtung stimmt.
1: Sagt Strack-Zimmermann über Kubicki, dem ARD-Hauptstadtstudio.
0: Es geht um eine Haltung. Und wer auch nur einen Hauch kokettiert mit der AfD, nennen sie es Brandmauer, nennen sie es Tralala oder Gartenhecke. Wer nur einen Hauch mit dieser Partei kokettiert, wird mich auf der Zinne haben.
1: Wenig versöhnlich klingt auch der Wahlsieger Kubicki. Auf die Frage, wie er die FDPler, die für Strack-Zimmermann gestimmt haben, mehr für sich gewinnen wolle, sagt er der ARD.
2: Gar nicht, weil meine Aufgabe nicht darin besteht, irgendjemanden zu gewinnen, sondern dazu beizutragen, dass die Freien Demokraten von den Wählerinnen und Wählern wieder ernst genommen werden. Es ist völlig egal, wie wir uns nach innen selbst empfinden.
1: Am Ende des Parteitags steht die Frage im Raum, wie geht es jetzt weiter?
3: Ich bin nachdenklich, was die Folgen des gestrigen Tages sind,
1: sagt Jens Teutrine, früher mal Vorsitzender der Jungen Liberalen.
3: Es darf keine FDP geben mit 60% Kubicki und 40% Marie-Agnes Strack-Zimmermann. Das wäre ein Fehler.
1: Wie sich die FDP nach diesem Parteitag wieder zusammenrauft, das werden die nächsten Monate zeigen. Der erste echte Test steht im September an. Dann wird in Sachsen-Anhalt, Mecklenburg-Vorpommern und Berlin gewählt.
4: Philipp Eckstein berichtet aus Berlin.
5: Die Meinung.
4: Ja, die Liberalen versuchen also das Comeback. Der Kommentar zum FDP-Bundesparteitag nun von Hauptstadtkorrespondentin Lissy Kaufmann.
6: Wer hätte das für möglich gehalten? Und wer hat sowas überhaupt schon mal erlebt in der FDP? Eine überraschende Kampfabstimmung um den Vorsitz der Partei, ein rappelvoller Saal, tosender Applaus, Buhrufe, ein offen ausgetragener Richtungsstreit und ein denkbar knappes Ergebnis von nicht einmal 60% für den neuen FDP-Chef Wolfgang Kubicki. Die totgesagte FDP hat gezeigt, sie atmet Kampfgeist, zeigt sich quicklebendig. Das ist ein erster kleiner Erfolg für eine Partei im Umfragetief, die im politischen Berlin und in immer mehr Bundesländern sonst nichts mehr zu sagen hat. Doch dass die FDP überlebt, ist längst nicht ausgemacht. Will sie überleben, muss Kubicki jetzt eine doppelte Herausforderung meistern. Er muss weiterhin das tun, was er besonders gut kann, nach außen hin auffallen, damit die FDP nicht in der Bedeutungslosigkeit versinkt. Und gleichzeitig muss er das tun, was er selbst bisher noch gar nicht für nötig hält, nämlich die Partei wieder zu einen, dafür zu sorgen, dass der sichtbar gewordene interne Richtungsstreit die FDP nicht zerreißt. Es ist eine paradoxe Herausforderung. Kubicki ist nämlich bislang mit genau jenen Thesen aufgefallen, die in der FDP zu einem Richtungsstreit geführt haben. Es geht um die Frage einer Brandmauer zur AfD. Was genau heißt es, wenn Kubicki sagt, er halte nichts von ihr? Und was genau meint sein neuer Generalsekretär Martin Hagen, wenn er von der Brandmauer als Popanz spricht? Viele in der Partei fürchten einen Rechtsruck. Kubicki muss jetzt Zweifel aus dem Weg räumen, Zweifel über die klare Distanz der FDP zur AfD. Er muss eigene Themen setzen, zeigen, wofür er, wofür die FDP überhaupt noch steht und warum sie gebraucht wird. Darin liegt für Kubicki auch eine große Chance. Kubicki sieht sich selbst als Bürgerrechtler, als Kämpfer für Meinungsfreiheit, gegen staatliche Einmischung und Bevormundung. Ja, er sieht sich sogar als einen Sozialliberalen. Elemente, mit denen die Partei in den vergangenen Jahren nicht mehr aufgefallen ist und die einige potenzielle Wähler vermisst haben. Es sind auch Themen, die einige der internen Kritiker gerne stärker betonen möchten. Wenn Kubicki es klug anstellt, besteht die Chance, damit nach innen zu einen und nach außen zu wirken. Eine Chance, doch nochmal die 5%-Hürde zu knacken. Vor allem in Sachsen-Anhalt, wo im September gewählt wird. Dort setzt man jetzt die ganze Hoffnung auf Wolfgang Kubicki und dessen, man wird ja wohl noch sagen dürfen, Mentalität. Die anstehenden Landtagswahlen werden ein wichtiger Test sein für den neuen Chef.
4: Die Meinung zum FDP-Bundesparteitag von Lissy Kaufmann. Und damit nach Südostasien. An diesem Wochenende fand in Singapur nämlich die wichtigste Sicherheitskonferenz in Asien statt, der Shangri-La-Dialog. Das jährliche Sicherheitsforum gilt als asiatisches Pendant zur Münchner Sicherheitskonferenz. Verteidigungsminister, Militärs und Sicherheitsexperten diskutierten 3 Tage über die aktuellen Krisenherde der Welt. Hauptgesprächsthema waren natürlich der Iran-Krieg, die Sicherheitsstrategie der USA in der Region und die Spannungen im Südchinesischen Meer. Aus Deutschland nahm unter anderem der Generalinspekteur der Bundeswehr Carsten Breuer teil. US-Verteidigungsminister Pete Hegseth, der fand gleich zu Beginn des Forums recht deutliche Worte. Jennifer Johnson berichtet.
7: Der Machtkampf zwischen den USA und China stand im Mittelpunkt des Shangri-La-Dialogs in Singapur. Während der chinesische Verteidigungsminister

0: Verteidigungsminister dem Sicherheitsforum das zweite Jahr in Folge fernblieb, nutzte US-Verteidigungsminister Pete Hegseth die Bühne.
1: For too long the security of this region.
2: Viel zu lange hat die Sicherheit dieser Region überproportional auf amerikanischer Militärmacht beruht, während viele unserer Verbündeten und Partner ihre eigenen Verteidigungsfähigkeiten verkümmern ließen.
0: Er forderte die asiatischen Länder auf, ihre Militärausgaben zu erhöhen, um der wachsenden Macht Chinas im Indopazifik etwas entgegenzusetzen. China rüstet seit Jahren massiv auf und tritt im Indopazifikraum immer aggressiver auf.
3: Ich denke, man kann sagen, dass es heute deutlich mehr Krisenherde im Indopazifik gibt als noch vor 10 Jahren,
0: sagt Sicherheitsexpertin Dashana Barua vom Internationalen Institut für Strategische Studien, IISS, das den Shangri-La-Dialog organisiert. Die USA gelten traditionell als Sicherheitsgarant für die Region. Doch Hegseth macht klar,
2: die Zeit, in der die Vereinigten Staaten die Verteidigung wohlhabender Nationen subventioniert haben, ist vorbei. Wir brauchen Partner, keine Schützlinge.
0: Gegenüber China schlug er einen versöhnlicheren Tonfall an als bei seinem Auftritt im Vorjahr. Die USA suchten in Asien keine unnötige Konfrontation, sondern ein stabiles Gleichgewicht. Dabei dürfe kein Staat, auch nicht China, eine Vorherrschaft erzwingen. Hegseth betonte, das Verhältnis zwischen den USA und China sei so gut wie lange nicht mehr. Die Verteidigungsminister aus Japan und den Philippinen äußerten sich auf dem Sicherheitsforum äußerst besorgt über Chinas massive Aufrüstung und Gebietsansprüche, besonders im Südchinesischen Meer. Parallel zum Treffen der Sicherheitsexperten hielt Chinas Militärpatrouillen in der Nähe des umstrittenen Scarborough Reefs ab. Mit dem Manöver sei die Gefechtsbereitschaft sichergestellt worden. In den Tagen zuvor hatten die Philippinen mit den USA in dem Seegebiet ebenfalls Marinemanöver abgehalten. Für Länder wie die Philippinen, die sowohl territorial als auch politisch einer erheblichen Bedrohung durch China ausgesetzt sind, bleibt keine andere Wahl, als widerstandsfähig zu sein und uns gegen die chinesische Aggression zu behaupten. Erklärte der philippinische Verteidigungsminister Gilberto Teodoro. Mehrere Länder bedauerten, dass China nur eine Delegation an Sicherheitsexperten und Akademikern zum wichtigsten Sicherheitsforum in Asien geschickt habe. Es sei eine verpasste Chance, um sich persönlich auszutauschen und die Sichtweise des anderen zu verstehen. In seiner Rede griff Hegseth europäische Verbündete ungewöhnlich scharf an und lobte die Asiaten, die traditionell einen pragmatischen Ansatz in Bündnissen verfolgten.
2: Wenn unsere Interessen auseinandergehen, passen wir uns pragmatisch an, ohne Drama und ohne Moralisieren. Ich denke, Westeuropa könnte sich daran ein Beispiel nehmen.
0: Auf die US-Kritik angesprochen, erklärte der Generalinspekteur der Bundeswehr Carsten Breuer gegenüber der ARD in Singapur.
4: Also ich glaube, an Pragmatismus mangelt es uns auch nicht, weil wir einfach verstanden haben, dass wir diese Verantwortung jetzt übernehmen müssen.
0: Für Deutschland habe der Indopazifik eine zunehmend wichtige Bedeutung. Er selbst ist daher bereits zum 3. Mal beim Shangri-La-Dialog in Singapur.
4: Also eine solche Konferenz hat einen Wert, um ins Gespräch zu kommen. Aber aus diesen Gesprächen entsteht dann mehr. Aus diesen Gesprächen entsteht konkrete Zusammenarbeit, entsteht Kooperation. Entsteht Teilnahme an Übungen, entsteht Rüstungskooperation.
0: In Anspielung auf China sagte er, es sei zudem ein Signal an diejenigen, die einen Keil treiben wollten, in die regelbasierte Ordnung.
5: Unsere Korrespondentin Jennifer Johnston berichtete aus Singapur um 23.15 Uhr.
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5: Die Internationale Atomenergieorganisation IAEA, die hat besorgt auf einen möglichen Drohneneinschlag in einem Maschinengebäude des russisch besetzten Atomkraftwerks Saporischschja im Südosten der Ukraine reagiert. Russland lastete den Vorfall dem ukrainischen Militär an. Belege wurden allerdings nicht vorgelegt. Und die ukrainische Armee wies die Vorwürfe zurück und schrieb in einer in sozialen Netzwerken verbreiteten Stellungnahme von einem Versuch der atomaren Erpressung durch Russland. Das AKW im südukrainischen Gebiet Saporischschja ist das größte Atomkraftwerk in Europa. Jürgen Buch berichtet.
7: Experten der Internationalen Atomenergiebehörde IAEA haben das Gelände des von Russland besetzten Atomkraftwerks untersucht. Dabei haben sie Schäden in der Außenwand eines Gebäudes festgestellt. Das betroffene Turbinengebäude befindet sich direkt neben einem der 6 Reaktoren. Zu der Frage, wodurch die Schäden entstanden sind und wer dafür verantwortlich sein könnte, erklärte die Organisation nichts. IAEA-Chef Grossi sprach von einem schwerwiegenden Vorfall, der Grundprinzipien der nuklearen Sicherheit gefährde. Er sagte, es dürfe keine derartigen Angriffe geben, ein Atomunfall müsse verhindert werden. Die russische Seite hatte erklärt, die ukrainischen Streitkräfte hätten Angriffe auf das Kernkraftwerk Saporischschja durchgeführt. Laut der von Moskau eingesetzten Leitung des Kraftwerks seien auch mehrere Fahrzeuge beschädigt worden. Es sei aber niemand verletzt worden. Der Generaldirektor des russischen Konzerns Rosatom hat erklärt, eine ukrainische Kampfdrohne habe das Gebäude der Turbinenhalle eines Kraftwerksblocks getroffen. Sie sei glasfasergesteuert gewesen und gezielt auf das Kraftwerk gelenkt worden. Die ukrainische Seite hat die Anschuldigungen zurückgewiesen. Die ukrainische Armee erklärte, es habe in der fraglichen Zeit keine Kampfhandlungen in diesem Frontabschnitt gegeben. Außerdem hätten die ukrainischen Streitkräfte keine glasfasergesteuerten Drohnen, die so weite Distanzen überwinden könnten. Das ukrainische Außenministerium bezeichnete die Vorwürfe als absurd. Es sei unverständlich, warum die Ukraine ihr eigenes Kernkraftwerk angreifen sollte, das sich auf ukrainischem Territorium befinde und das sie wieder unter ihre souveräne Kontrolle bringen wolle.
5: Jürgen Buch berichtete über einen mutmaßlichen Drohnenangriff auf das AKW Saporischschja. 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Die Deutschen zahlen immer mehr mit Karte oder Smartphone und wer Bargeld benötigt, der kann dies auch beim Supermarkt an der Kasse ausgezahlt bekommen. Deswegen sind seit 2020 bundesweit rund 10.000 Geldautomaten abgebaut worden. Besonders in ländlichen Gegenden kann das allerdings zum Problem werden, zuallererst für ältere Menschen, die lieber in Bar zahlen. Christian Erl hat sich dazu mal in Thüringen umgehört.
8: In Sondershausen, in Burg, in Baruth, in kleinen Orten quer durchs Land schrumpft das Netz an Geldautomaten seit Jahren. Bundesweit waren es im Jahr 2020 noch fast 61.000 Automaten. Heute sind es laut Bundesbank nur noch knapp 50.000. Warum machen die Banken das? Frage an Steffen Steudel, Sprecher für die deutsche Kreditwirtschaft und den Bundesverband der deutschen Volks- und Raiffeisenbanken. Steudel sagt, immer weniger Kunden nutzten die Automaten, immer mehr zahlen mit Karte oder heben Geld an der Supermarktkasse ab. Zudem steigen die Kosten, um die Automaten gegen Banden zu schützen, die besonders gern Automaten fernab der Städte sprengen.
9: Die Absicherung der Geldautomaten ist teuer, das Aufstellen des Geldautomaten ist teuer. Letztendlich ist auch teuer, dass ein Geldautomat regelmäßig befüllt werden muss.
8: Dass sich das nicht überall mehr rechnet, betriebswirtschaftlich ist das nachvollziehbar, gesellschaftlich aber ein Problem, vor allem auf dem Land. Denn es gibt eine Gruppe, für die Bargeld kein Auslaufmodell ist, ältere und hochaltrige Menschen. Jan Steinhauser vom Thüringer Landesseniorenrat sagt, solange das so ist, darf der Zugang nicht wegfallen.
10: Solange es eine größere Gruppe von Menschen gibt, die eben noch mit Bargeld überwiegend bezahlen, muss es die Möglichkeit geben, an Bargeld heranzukommen. Also das ist für uns natürlich unumstößlich.
8: Steinhauser glaubt aber, auch die meisten älteren Menschen würden sich mit der Zeit damit anfreunden, Bargeld auch anderswo zu holen.
10: Da sehen wir nicht unbedingt zwingend in den Bankautomaten, sondern in der Tat Verkaufseinrichtungen, wo man barrierearm Bargeld in Empfang nehmen kann, ohne dass man zum Beispiel Einkäufe tätigt.
8: Das klingt gut, setzt aber voraus, dass es überhaupt einen Laden im Ort gibt und eventuell auch ein Smartphone. Beides nicht selbstverständlich auf dem Land. Einige Banken, etwa die Sparkasse Anhalt-Bitterfeld, lösen derartige Probleme durch fahrende Filialen. Flächendeckend ist diese Form der Versorgung aber nicht vorhanden. Manch einer vermutet hinter der schwindenden Zahl an Geldautomaten, dass Scheine und Münzen ganz abgeschafft werden sollen. Matthias Kallen aus dem Generaldirektorat Bargeld der Bundesbank gibt Entwarnung. Laut Studien der Notenbank halten 85% der Befragten Bargeld für gesellschaftlich wichtig.
11: Das ist für uns ein klarer Auftrag. Jetzt nicht nur für uns in Deutschland, sondern auch für das Eurosystem ein klarer Auftrag sicherzustellen, dass Bargeld erhalten bleibt.
8: Die Bundesbank baut sogar 4 neue Filialen. Eine Investition, die auf Jahrzehnte angelegt ist. Die Zweigstellen werden auch dazu dienen, ausreichend Bargeld in ganz Deutschland zu verteilen. Eine der gesetzlich festgelegten Aufgaben der Bundesbank. Abschaffung des Bargelds also nicht geplant, so Kallen. Der Weg zum nächsten Automaten, der wird in manchen Dörfern und Städten trotzdem länger. Wer nicht mobil ist, für den macht das einen großen Unterschied.
5: Ein Bericht war das von Christian Erl aus Thüringen. Und wir bleiben noch mal kurz in Thüringen. Jetzt geht's nämlich um das Fahrrad. Das Fahrrad ist ja sowas wie ein mobiler Alleskönner. Es ist flink, es ist wendig, dazu umweltfreundlich und dank E-Motor auch langstreckentauglich. Die meisten dürften schon als Kind das Fahrradfahren gelernt haben. Doch das scheint inzwischen nicht mehr selbstverständlich zu sein. Die Experten von der Deutschen Verkehrswacht und der Polizei beobachten nämlich, dass viele Kinder nur noch schlecht oder gar nicht mehr Radfahren können. Unsere Reporterin Britta Felske war in einer Praxisstunde der Thüringer Polizei mit dabei und hat sich angeschaut, wo es klappt und wo es ja eher hapert.
12: Paul ist mit seiner Lerngruppe der Jener Planschule Erfurt im Verkehrsgarten der Landeshauptstadt auf dem Petersberg unterwegs. Ein asphaltierter Rundkurs mit allen möglichen Verkehrszeichen und Fahrbahnmarkierungen wie im echten Straßenverkehr. Nur alles eine Nummer kleiner. Mandy Hertel von der Thüringer Polizei hat für heute zusätzlich eine tückische Stelle eingerichtet. Paul hat sie gerade passiert.
13: Er musste jetzt spontan erkennen, dass das Hindernis jetzt auf der anderen Fahrbahnseite ist.
12: Schulterblick, den linken Arm ausstrecken, den Gegenverkehr durchlassen, Hindernis umfahren, rechten Arm ausstrecken. Geschafft. Gar nicht so leicht, findet der 10-Jährige.
14: Also die Hindernisse, alles gleichzeitig zu machen. Also gucken, dann Arm, dann gleich fahren, nochmal gucken. Das fand ich ein bisschen kompliziert.
12: Aber Lob von Polizistin Mandy Hertel.
13: Hat er sehr gut gemacht, alle Punkte angewendet, sehr schön.
12: Die Regel sei das leider nicht mehr.
13: Heute hatten wir eine gute Klasse, gute Schüler. Aber es ist zunehmend dabei, dass Schüler 4 bis 5 Kinder pro Klasse von 20, 25 Schülern, die gar nicht Fahrrad fahren können oder nur schlecht Fahrrad fahren können.
12: Das beobachtet auch die Deutsche Verkehrswacht mit Sorge. Gut 60% der Kinder zwischen 6 und 13 Jahren sind mehrmals pro Woche mit dem Fahrrad unterwegs. 80% der Kinder werden mehrmals in der Woche mit dem Auto mitgenommen. So steht es im Fahrradmonitor 2025, der durch eine repräsentative Befragung entstanden ist. Für Jens Finger, Chef der Landesverkehrswacht Thüringen, sind zu viele Elterntaxis unterwegs.
15: Wenn natürlich die Schulwege zugeparkt werden, trägt das nicht zur Sicherheit bei. Wichtig ist natürlich, dass die Eltern auch mit ihren Kindern selbst üben, dass es da eine gewisse Eigenverantwortung gibt. Und wir möchten natürlich, dass sie zur Selbstständigkeit erzogen werden, damit sie sicher zur Schule kommen.
12: Dass Eltern ihren Kindern mehr zutrauen und mit ihnen üben, wünscht sich auch Polizistin Mandy Hertel.
13: Es gibt Schüler, die kriegen es von zu Hause gar nicht mehr vermittelt, das Fahrradfahren. So ist unser Eindruck. Und sie üben dann zu Hause auch nicht. Wenn wir sagen, haben die Mängel festgestellt in der Motorik.
12: Nach einem ganzen Vormittag auf dem Übungsplatz gibt's dann prompt noch eine Hausaufgabe fürs nächste Mal.
13: Da fahren wir dann hier auf dem Verkehrsgarten und biegen links ab, mehrmals an verschiedenen Stellen. Das könnt ihr zu Hause schon mal üben.
12: Am Ende ihrer Fahrradausbildung sollen die Kinder sicher mit dem Fahrrad unterwegs sein, die Verkehrsregeln kennen, sich über die Gefahren im Straßenverkehr bewusst sein. Und wenn das am Ende sitzt, gibt's den Fahrradpass. Mit Stempel und Unterschrift von der Polizeibeamtin.
5: 23.25 Uhr.
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8: Mit Moritz Kasserlet und gleich mit dem gescheiterten Olympiareferendum in Hamburg, vorher aber natürlich mit der Fußballnationalmannschaft. Die hat ihr letztes Testspiel vor der Abreise zur WM in Nordamerika gewonnen. In Mainz mit 4:0 gegen Finnland. Stefanie Bartschek war dabei.
16: Rhythmus und Selbstverständnis für die Weltmeisterschaft, für die anstehende, wollten sie sich holen gegen Finnland, hat die deutsche Mannschaft auch genauso umgesetzt. Mit 4:0 gewinnen die DFB-Kicker am Ende klar und deutlich. Mann des Tages ist der Stuttgarter Dennis Undav. 2 Tore hat er selber erzielt, 1 aufgelegt, nämlich für Florian Wirtz, als er sehr aufmerksam war da gegen die finnischen Verteidiger. Und das 4:0, das kam dann von Jamal Musiala. Die erste Hälfte war noch ausbaufähig, weil die Finnen nämlich richtig gut verteidigt haben. Nach der Pause Deutschland dann klar besser mit dem Chancenplus. Das Ergebnis geht so in Ordnung und genau so kann man dann noch starten in das Abenteuer WM.
8: Ja, das war der 8. Sieg in Folge für die deutsche Mannschaft, die am Dienstag von Frankfurt aus in die USA fliegt. Die WM beginnt am 11. Juni und am 14. hat Deutschland das erste Gruppenspiel gegen Curaçao.
17: Hamburg wird sich nicht um die Austragung von Olympischen Spielen und Paralympics bewerben. Die Mehrheit der Bürgerinnen und Bürger hat beim Referendum dagegen gestimmt und das, obwohl eine große Kampagne für ein Ja geworben hatte. Beachvolleyball-Olympiasiegerin Laura Ludwig war eines der Gesichter dieser Kampagne.
18: Ja, Ratlosigkeit, das ja, verwundert mich auch. Ich bin hier extrem positiv eigentlich hergefahren und es ist so ein bisschen verwunderlich eigentlich, wie es im Sport halt auch so war. Niederlagen müssen wir akzeptieren. Die Olympischen Spiele vor der Haustür, das ist schon was Besonderes, gerade für die Kinder und Jugend. Also wenn ich alleine meine Söhne denke, die das dann miterlebt hätten, entweder als Zuschauer oder vielleicht auch selber, die heutige Generation, was die Kinder angeht, die Sportlerinnen und Sportler, die hätten dabei sein können, hatten Hoffnung und jetzt wurde es leider denen genommen und das ist natürlich traurig, gerade in dem Moment.
17: Hamburg ist also aus dem Rennen, bleiben noch München, Berlin und die Rhein-Ruhr-Region. Und mit welcher Stadt der Deutsche Olympische Sportbund offiziell ins Rennen gehen wird, entscheidet er Ende September. Überraschung im Handball, die MT Melsungen hat die European League gewonnen, also nach der Champions League den zweiten wichtigen Europapokalwettbewerb. Aus Hamburg berichtet Thomas Kohs.
19: Die Handballer der MT Melsungen schaffen die Überraschung und holen den ersten Titel der Clubgeschichte. Im European League-Finale von Hamburg besiegten die Nordhessen in einem engen Endspiel den THW Kiel mit 24-23. Linksaußen David Mandic erzielte das entscheidende Siegtor. Am Ende konnten sich die Melsunger auch bei ihrem Schlussmann Simic bedanken, der auf 11 Paraden kam. Es war vor den 12.000 Zuschauern ein sehr hart und intensiv geführtes Spiel mit insgesamt 8 Zeitstrafen. Für den THW Kiel ist es damit eine Saison ohne Titel. Die Melsunger bekommen neben dem Pokal noch die Siegprämie von 100.000 Euro und dürfen zusätzlich in der kommenden Saison sehr wahrscheinlich nach diesem Triumph in der Champions League starten.
17: Im Frauenhandball gibt es übrigens auch eine Premiere. Die HSG Blomberg-Lippe ist zum ersten Mal deutscher Meister. Tennisprofi Alexander Zverev steht im Viertelfinale der French Open. Der Hamburger hat den Niederländer De Jong glatt in 3 Sätzen besiegt, nach Schwierigkeiten im ersten Satz.
20: Das ist in Ordnung, also solche Dinge. Wir sind beim Grand Slam, wir spielen Best of 5. Da wird nicht jeder Satz glatt ausgehen. Also da wird man irgendwo Situationen haben, wo man Probleme hat und die muss man halt gut lösen.
17: Ja, und in der Runde der letzten 8 spielt Zverev nun gegen den spanischen Teenager Rafael Rodar. Er darf weiter träumen von seinem ersten Grand-Slam-Sieg. Finnland ist Eishockey-Weltmeister. Im Finale von Zürich haben die Finnen gegen Gastgeber Schweiz in Overtime gewonnen. Bronze gegen sensationell an Norwegen, das Rekordweltmeister Kanada im kleinen Finale besiegt hatte. Großer Erfolg für Leichtathlet Frederik Ruppert. Der Tübinger ist der erste Europäer, der über die 3000 Meter Hindernis unter 8 Minuten geblieben ist. Ruppert ist beim Diamond League Meeting in Marokko Zweiter geworden. Damit zählt Ruppert bei der EM in Birmingham Mitte August natürlich zu den Favoriten. Und der dänische Radprofi Jonas Vingegaard hat den Giro d'Italia gewonnen. Ein historischer Erfolg, denn er hat jetzt jede der 3 dreiwöchigen Landesrundfahrten mindestens einmal gewonnen. Matthew Jennis Schön berichtet.
21: Der Däne, bereits vor Giro-Start in Bulgarien als klarer Favorit gehandelt, kam nach insgesamt 5 Etappensiegen mit einem Vorsprung von rund 5,5 Minuten vor dem Österreicher Felix Gall und dem Australier Jai Hindley vom deutschen Rennstall Red Bull Bora Hansgrohe in Rom an. Vingegaard ist damit erst der 8. Fahrer überhaupt, dem es gelingt, alle 3 großen Rundfahrten, die Vuelta a España, die Tour de France und jetzt eben auch den Giro d'Italia zu gewinnen. Jonathan Milan vom deutschen Rennstall Lidl Trek heißt der Sieger der 21. und damit letzten Etappe des diesjährigen Giro d'Italia. Für den Italiener ist der Sieg in der Hauptstadt seines Heimatlandes ein Riesenerfolg.
17: Und soweit der Sport mit Moritz Kasserlet.
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17: Um 23.30 Uhr mit Olaf Knapp. Hamburg hat sich erneut aus dem Rennen um eine deutsche Olympia-Werbung verabschiedet. Die Menschen in der Hansestadt haben sich in einem Referendum klar gegen eine Kandidatur ausgesprochen. Damit bleiben nur noch München, Berlin und die Rhein-Ruhr-Region im Rennen. Aus Hamburg Holger Gerska.
22: In einem Telefonat mit dem Präsidenten des Deutschen Olympischen Sportbundes hat der erste Bürgermeister der Hansestadt Peter Tschentscher die Hamburger Bewerbung offiziell zurückgezogen. Das Ergebnis ist noch deutlicher als 2015. Die Hamburgerinnen und Hamburger haben sich mit rund 55-45% gegen Sommerspiele und gegen Paralympics in ihrer Stadt ausgesprochen. Auch das Quorum wurde erreicht. Insgesamt lag die Wahlbeteiligung bei knapp 50%. Die Olympiagegner feierten das Ergebnis. Hamburg habe die Sorgen bezüglich Mietsteigerungen, Verkehrschaos und wachsender sozialer Ungerechtigkeit geteilt.
1: Die israelische Armee setzt ihre Bodenoffensive im Libanon fort. Nach eigenen Angaben hat sie dabei die strategisch wichtige Festung Beaufort eingenommen. Aus Beirut, Vera Rudolph.
2: Für Israel ist die Eroberung strategisch und vor allem symbolisch ein Erfolg, für die Hisbollah eine Niederlage. Viele Libanesinnen und Libanesen fürchten, dass Israel weite Teile des Südens des Landes über Jahre dauerhaft besetzen könnten. Von Dienstag an ist eine weitere Gesprächsrunde in Washington zwischen Regierungsvertretern beider Länder geplant. Der heutige Tag dürfte diese Verhandlungen erschweren.
1: In Malta hat die regierende Labour-Partei die Parlamentswahl gewonnen. Der Generalsekretär der stärksten Oppositionspartei, der nationalistischen Partei, räumte die Niederlage ein. Labour regiert den kleinen Inselstaat jetzt in der vierten Wahlperiode nacheinander. Regierungschef ist der 48 Jahre alte Robert Abela. Malta ist der kleinste und am dichtesten besiedelte Mitgliedstaat der Europäischen Union. Das Wirtschaftswachstum betrug im vergangenen Jahr 4%, angetrieben von Tourismus, Online-Glücksspiel und Finanzdienstleistungen. Zwei Wochen vor dem WM-Auftakt gegen Curaçao hat die deutsche Fußballnationalmannschaft das vorletzte Testspiel klar gewonnen. In Mainz setzte sich die Mannschaft von Bundestrainer Nagelsmann mit 4:0 gegen Finnland durch. Die Tore erzielten zweimal Dennis Undaf und je einmal Florian Wirtz und Jamal Musiala. Das Wetter in Deutschland: nachts wechselnd bewölkt, in Teilen der Mitte und des Südens gebietsweise Schauer und Gewitter, sonst häufig trocken und locker bis gering bewölkt bei 15 bis 9 Grad. Das waren die Nachrichten.
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3: Um 23.33 Uhr mit drei Meldungen für Sie. Die A3 Oberhausen-Arnheim, die ist zwischen Emmerich-Ost und Beek in den Niederlanden wegen Bauarbeiten bis 5 Uhr früh gesperrt. Dort werden zwei Brücken abgerissen. Dann die A66 Wiesbaden Richtung Frankfurt, die ist zwischen Schiersteiner Kreuz und Wiesbaden-Biebrich wegen einer Baustelle ebenfalls bis 5 Uhr früh gesperrt. Die Umleitung über die A643 und die A60. Und die A544 Aachen Richtung Autobahnkreuz Aachen, die ist zwischen Aachen Rote Erde und Würselen nach einem Unfall vorübergehend gesperrt. Gute Fahrt, kommen Sie gut an.
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3: Mit Carsten Fick im Studio. Hallo, einen schönen guten Abend. Seit 20 Monaten kontrolliert die Bundespolizei ja an den deutschen Grenzen, auch am Grenzübergang in der Südpfalz. Wer also von der Autobahn A35 aus dem Elsass nach Richtung Deutschland fährt, der muss an der Kontrollstelle vorbei. Egal ob Pendlerin aus der Südpfalz oder Lkw-Fahrer aus dem Ausland. Unsere SWR-Reporterin Ulrike Brandt hat sich das am Grenzübergang mal genauer angesehen.
23: Guten Tag, die Bundespolizei.
24: Hauptmeisterin Anneseer winkt gerade ein Auto raus am Grenzübergang bei Lauterburg.
23: Wir schauen in die Fahrzeuge. Wenn uns Personen verdächtig vorkommen oder eben das Bauchgefühl für uns spricht, ja, da hat jeder einen eigenen Blick dafür. Polizeiliche Erfahrung spricht viel mit. Und es kommt immer darauf an, man spricht die Person an, wenn die natürlich mit einem ein ordentliches Gespräch führen können oder stutzig sind oder unglaubwürdige Sätze nennen, die einfach nicht passen, dann ziehen wir die Person raus.
24: Konkreter wird die Hauptmeisterin vom Bundespolizeirevier Kandel nicht. Seit September 2024 steht sie regelmäßig hier am Grenzübergang zwischen dem nördlichen Elsass und der Südpfalz. Seit diesen 20 Monaten wird an allen deutschen Grenzen kontrolliert, wer ins Land einreisen will.
23: Man hat natürlich immer so eine Grundspannung, die man definitiv immer mit hat, die man auch in der Ausbildung natürlich immer beigebracht bekommt. Aber ansonsten führt man die Kontrollen ganz normal durch und ist dann auch eher locker drauf.
24: Vor rund einem Jahr hat die schwarz-rote Bundesregierung bei ihrem Antritt die Vorgaben für die Einreise verschärft. Das Bundesinnenministerium will damit nach eigenen Angaben Migration begrenzen und den Schutz der inneren Sicherheit gewährleisten. An der Grenze zwischen Frankreich und Rheinland-Pfalz wurden von September 2024 bis Ende April 2026 2022 rund 4.500 illegale Einreisen registriert. Eine konkrete Zahl für den südpfälzischen Grenzübergang bei Lauterburg nennt die Bundespolizei nicht, aber
0: das ist mittlerweile Alltag.
24: Das sagt Hauptkommissar Mario Rickhoff. Der hat auch Dienst an der Grenze und schaut in die Fahrzeuge, die gerade in Schrittgeschwindigkeit an ihm vorbeifahren.
0: In der Regel werden die Personen damit nach Kandel zur Dienststelle genommen. Dort werden die durch den Regeldienst abgearbeitet. Es werden Fingerabdrücke genommen, Bilder von der Person gemacht und anschließend gehen die in der Regel wieder zurück nach Frankreich.
24: Besonders wenn morgens oder im Feierabendverkehr mehr auf der Straße los ist, dann kann es schon mal dauern am Grenzübergang. Oder auch wenn ein LKW von der Bundespolizei kontrolliert wird. Der versperrt dann nämlich die Fahrbahn und keiner kann dran vorbei. Deswegen sagt diese Pendlerin aus dem Kreis Germersheim:
4: Ja, manchmal ist es schon nervig, ja, wenn viele da stehen und ich habe eigentlich nichts zu verbergen und muss trotzdem stehen bleiben.
24: Aber viele in der Grenzregion machen es sowieso ganz anders, so wie dieser Autofahrer.
7: Ja gut, wir können ja auch durchfahren. Ich kann da hin und rumfahren. Das ist genau so Grenz, wo keiner weiß.
24: Was er meint, es gibt weitere Grenzübergänge zwischen dem nördlichen Elsass und der Südpfalz, auch kleinere. Da kontrolliert die Bundespolizei immer mal, aber nicht 24 Stunden am Tag. Und da geht's dann auch ohne Stau nach Deutschland rüber.
9: Ulrike Brandt berichtete vom Grenzübergang Elsass-Südpfalz.
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9: Überschüssigen Strom aus der eigenen Solaranlage über das öffentliche Netz an Menschen aus der Umgebung verkaufen. Diese Idee könnte ein wichtiger Baustein der Energiewende werden. Das sogenannte Energiesharing soll ab heute in Deutschland möglich sein. Das Ganze fußt auf einer entsprechenden EU-Richtlinie. Margareta Holzreiter aus der ARD-Klimaredaktion hat sich in einer Stadt in Baden-Württemberg mal umgeschaut und festgestellt, in der Praxis gibt es für das Energiesharing noch ziemlich viele Hürden.
10: Wer auf dem Dach des Ladenburger Gymnasiums steht, hat einen schönen Blick auf die historische Altstadt, sieht vor allem viele rote Ziegeldächer. Solaranlagen? Fehlanzeige. Das Flachdach des Gymnasiums dagegen ist bedeckt mit Solarmodulen. Sie gehören der Bürgerinitiative Bipla. Überschüssigen Sonnenstrom hat die Initiative bisher ins Netz eingespeist. Durch die neue Energy-Sharing-Regelung im Energiewirtschaftsgesetz könnte er zukünftig über die öffentlichen Stromleitungen gezielt an Haushalte in der Ladenburger Altstadt verkauft werden.
25: Das Neue am Energy-Sharing ist eben, dass wir den Strom hier produzieren können und in die Altstadt oder zu Mieterinnen und Mietern, die keine eigene Anlage haben, bringen können, ohne eine neue Leitung zu legen.
10: Erklärt Marius Steigerwald von der Bürgerinitiative. Ein Altstadtbewohner, der sofort bereit wäre, diesen Strom auch zu nutzen, ist Bipla-Vorstandsmitglied Jochen Liebrich. Die Wärmepumpe und das E-Auto würden er und seine Frau gerne mit Solarstrom aus Ladenburg versorgen.
26: Unsere Hoffnung war, dass wir 2018 gehört haben, die EU schreibt das sogar vor für ihre Mitgliedsländer, Energy Sharing für Bürger. Gerade für unsere Situation passend. Jetzt ist das Gesetz endlich da, 2026, aber es wird wohl nicht zum 1.6. angeboten.
10: Denn so simpel die Idee hinter Energy Sharing klingt, so schwierig ist die Umsetzung. Der Strom wird nämlich nicht wirklich physisch geteilt. Stattdessen wird im Hintergrund viertelstündlich abgeglichen und verrechnet, wie viel der eine zu viel hat und der andere gleichzeitig verbraucht. Deshalb hatte die Bürgerinitiative schon im Februar Kontakt zum Netzbetreiber NetzeBW aufgenommen mit Fragen wie, welche Geräte müssen wir installieren und welche Gebühren müssen wir einkalkulieren. NetzeBW reagierte darauf eher vage, verwies darauf, dass es noch, Zitat, diverse juristisch klärungsbedürftige Fragestellungen gebe. Dass bei einem neuen Gesetz noch Fragen offen sind, sei nicht ungewöhnlich, aber auch kein Grund, um nicht zu handeln, meint der Jurist Professor Thorsten Müller von der Stiftung Umweltenergierecht.
27: Der Netzbetreiber muss dann individuelle Lösungen entwickeln und kann nicht warten, bis Branchenstandards ausgearbeitet oder gar eine Festlegung der Bundesnetzagentur erlassen worden ist.
10: Dass Netzbetreiber beim Energy Sharing bisher eher bremsen, statt auf Interessierte zuzugehen, ist kein Einzelfall, wie das Bündnis Bürgerenergie bestätigt. Der Grund: Für sie bringt die Regelung aufwendige zusätzliche Pflichten. Trotz der Verzögerungen bleibt Jochen Liebrich in Ladenburg zuversichtlich.
26: Wir lassen uns hier nicht verdrießen. Wir haben die Hoffnung, dass es doch mit den großen Netzversorgern klappt in Kürze.
10: In der Zwischenzeit möchte sich die Bürgerinitiative nach alternativen Möglichkeiten umschauen. Denn die Idee, lokal produzierten Strom vor Ort direkt untereinander zu teilen, die wollen sie in Ladenburg nicht mehr aufgeben.
9: Margarete Holzreiter berichtete. 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
9: Der 8-Stunden-Arbeitstag scheint in Deutschland heilig zu sein. Er gilt als eine der größten Erfolge der Arbeiterbewegung und ist seit dem Jahr 1918 gesetzlich vorgeschrieben. Da hat sich also seit über 100 Jahren praktisch nicht viel bewegt, obwohl sich die Arbeitswelt seitdem stark verändert hat. Nun aber will die Bundesregierung das entsprechende Arbeitszeitgesetz anpassen und flexibler machen. Statt einer täglichen Höchstarbeitszeit könnte es künftig eine wöchentliche Grenze geben. Wie sich unser Arbeitsleben dadurch verändern könnte, darüber hat mein Kollege Sven Kochale vom MDR mit Guido Zander gesprochen. Er berät Unternehmen bei der Personalplanung und bei Arbeitszeitmodellen und er hat ein Buch geschrieben mit dem Titel Die faulen Deutschen. Was hält er von der Debatte über die 8-Stunden-Woche?
5: Ja, leider Gottes sehr polarisiert von beiden Seiten und auch tatsächlich, wenn man das so sagt, ziemlich kompetenzfrei. Also es wird eben immer nur zugespitzt und das Beispiel jetzt, die Abschaffung der 10-Stunden-Obergrenze führt dazu, dass wir alle nur noch 73,5 Stunden die Woche arbeiten müssen und so weiter. Und das sind Extremszenarien, die so nie eintreten werden. Die Wahrheit liegt irgendwo dazwischen drin, aber irgendwie wird nur noch sehr polarisiert diskutiert.
8: Bevor wir über die Optionen und die Möglichkeiten ein bisschen reden, ich will nochmal bei der politischen Debatte so ein bisschen bleiben. Die Arbeitsministerin Bärbel Baas von der SPD will jetzt Vorschläge machen. Allerdings widerwillig, und da macht sie auch keinen Hehl draus, das hat sie bei der Rede kürzlich auf dem DGB-Bundeskongress in Berlin sehr deutlich gemacht. Da hören wir nochmal rein.
11: Wenn es nach der SPD und nach mir persönlich geht, fassen wir das Thema Arbeitszeit gar nicht erst an. Aber es steht im Koalitionsvertrag. Und ich verspreche euch, ich werde weiter gegen den Abbau von Arbeitnehmerrechten kämpfen, insbesondere wenn es um die Gesundheit und den Arbeitsschutz von Beschäftigten geht. Darauf könnt ihr euch verlassen.
8: Bundesarbeitsministerin Bärbel Baas, die SPD fühlt sich den Gewerkschaften traditionell besonders verpflichtet. Aber wenn Sie das so hören, was kann da rauskommen?
5: Ja, das wird eigentlich schon tot gemacht, bevor überhaupt was diskutiert wurde. Ne? Ich meine, da sind ja zwei Themen, die relevant sind. Das eine ist, dass es definitiv Tätigkeiten, Branchen und so weiter gibt, wo die tägliche Höchstgrenze von 10 Stunden heute sehr, sehr sinnvoll ist. Ne? Und das ist eben überwiegend in der Industrie so gegeben. Deshalb ist das ja auch seit 1918 im Zeitalter der industriellen Revolution eingeführt worden. Aber wir haben heute halt an vielen Stellen eine komplett veränderte Arbeitswelt mit anderen Tätigkeiten. Ich sage nur mal Außendienst oder der Messebauer, der vielleicht lieber, bevor er abends im Hotel sitzt, 12, 13 Stunden am Tag arbeitet und dafür dann einen Tag mehr bei seiner Familie ist. Und das wird eben heute alles durch dieses Arbeitszeitgesetz eigentlich unterbunden. Und deshalb bin ich der Meinung, es muss reformiert werden. Es muss flexibilisiert werden. Die Dinge, die hier besprochen werden, sind sinnvoll. Und gleichzeitig muss man natürlich auch im Auge behalten, dass bestimmte Arbeitsplätze oder Situationen eben, ja, ne, dass man da vielleicht sowas wie die 10 Stunden beibehält. Und momentan habe ich das Gefühl, dass jede Diskussion eben mit dem Aufbau von Extremszenarien einfach unterbunden wird.
8: Sie reden jetzt von 10 Stunden Arbeitstag. Wir meinen in der Regel 8 Stunden. Da fangen die kleinen Unterschiede schon an. Was genau sind jetzt der Unterschied dort?
5: Genau. Auch das ist in der Diskussion schon wieder völlig falsch, dass der 8-Stunden-Tag abgeschafft wird. Also aktuell ist es so, wir sagen, im Durchschnitt von 6 Monaten muss man auf Basis einer 6-Tage-Woche 48 Stunden im Schnitt gearbeitet haben. Das entspricht bei einer 6-Tage-Woche dann 8 Stunden pro Tag. Es gibt aber die maximale Arbeitszeitgrenze von 10 Stunden pro Tag. Das heißt, ich kann theoretisch, auch Stand heute schon, 60 Stunden arbeiten, also 6 Tage AC-Stunden, solange ich im Durchschnitt von 6 Monaten nicht mehr als 48 Stunden pro Woche arbeite. Und das Einzige, was jetzt eben aktuell diskutiert wird, ist, dass diese 10-Stunden-Grenze aufgehoben wird, dass ich an einzelnen Tagen auch mal 12 Stunden arbeiten kann. Solange ich aber im Durchschnitt, und das soll ja auch bleiben, die 48 Stunden einhalte, wäre das in Ordnung. Und da werden jetzt diese Extremszenarien an die Wand gemalt, wo ich sage, Stand heute sind ja auch 60 Stunden möglich. Ich selber habe in meinem Leben weit über 200 Unternehmen, gerade auch aus der Industrie und in anderen Branchen, aber auch beraten. Ich kenne kein einziges Unternehmen, in dem regelmäßig und oft 60 Stunden gearbeitet werden. Und insofern, wenn jetzt noch nicht mal die 60 Stunden ausgenutzt werden, warum sollten wir dann plötzlich bei 73,5 Stunden landen? Natürlich kann es einzelne Unternehmen geben, die das in irgendeiner Form mal ausnutzen und so weiter. Und wie gesagt, da bin ich ja auch dabei. In der Lösungsfindung kann man dann auch gerne kontrovers diskutieren und sagen, wie kann man einen gewissen Arbeitsschutz dann trotzdem noch aufrechterhalten? Aber per se mit diesen Schreckgespenstern und Angstmachen quasi die Diskussion schon zu ersticken, davon halte ich nicht viel.
8: Das ist das Interview der Woche bei MDR Aktuell. Wir reden mit Guido Zander. Er berät Unternehmen bei der Personalplanung und bei Arbeitszeitmodellen. Wo wir die Modelle schon aufrufen, da gibt es ja so viele Ideen. Inzwischen die 4-Tage-Woche, die 60-Stunden-Woche, den 10-Stunden-Tag. Zu DDR-Zeiten gab es auch 12-Stunden-Schichten mit entsprechend langen Erholungszeiten dann im Anschluss. Warum haben Sie das Gefühl, setzt sich da praktisch im Moment nichts durch?
5: Ja, die 4-Tage-Woche wurde ja auch sehr stark gehypt. Und das Problem ist, jedes dieser Modelle hat seine Berechtigung, aber passt eben nicht überall. Und wir neigen dazu, in der Diskussion immer quasi zu sagen, da ist jetzt was toll und das müssen jetzt alle machen. Also zum Beispiel haben viele Handwerksbetriebe die 4-Tage-Woche eingeführt. Allerdings auf der Basis, dass viele Handwerksbetriebe eben am Freitag zum Beispiel in der Regel sowieso schon einen verkürzten Arbeitstag bis 12 oder 14 Uhr hatten. Und die haben dann einfach diese Stunden vom Freitag auf Montag bis Donnerstag umgelegt, haben sich quasi eine Baustellenanfahrt gespart und die Mitarbeitenden haben dann eben ein dreitägiges Wochenende. Wenn ich jetzt aber zum Beispiel einen klassischen Industriebetrieb sehe, der mit 40 Stunden arbeitet und dann eben in einem vollkontinuierlichen System, also an 7 Tage die Woche 24 Stunden arbeitet, da kann ich ja zum Beispiel gar nicht die Schichten verlängern. Also 3 mal 8 ist 24. Ich kann nicht sagen, ich verteile Arbeitszeit um und damit bin ich automatisch bei einer 4-Tage-Woche bei einer 32-Stunden-Woche. Wenn jetzt die Erwartung ist, dass das bei vollem Lohnausgleich gilt, dann müsste quasi sich die Produktivität um 25% erhöhen, damit quasi der Betrieb ohne Verlust aus der Sache rausgeht. Und das ist eben relativ unwahrscheinlich, dass man das schafft. Also klar, gegebenenfalls senke ich ein bisschen die Krankenkosten. Wenn ich flexibilisiere, kann ich vielleicht auch noch Stunden vermeiden, die Leute da sind, wo ich sie sonst nicht brauche. Aber dass man da 25% hebt, ist eher unwahrscheinlich. Ja, und wenn man zum Beispiel jetzt die ganzen Studien sieht, die in England, auch in Deutschland durchgeführt worden sind, im Ergebnis ist da tatsächlich immer eine 4,5-Tage-Woche rausgekommen. Man hat immer gesagt, die 4-Tage-Woche war das. Im Ergebnis wurden in allen diesen Studien im Durchschnitt 4,5 Tage gearbeitet, weil man dann eben gesehen hat, die 4 Tage können einfach nicht kompensiert werden durch höhere Produktivitätsgewinne. Oder man muss eben bestehende Arbeitszeit umverlagern. Aber dieses Modell, wir arbeiten einen Tag weniger, gleiches Gehalt, hat sich eben in den meisten Branchen als nicht, sage ich mal, durchführbar erwiesen im Sinne von Produktivität und Kosten.
8: Nehmen Sie uns gerne mal mit in Ihre Beratungstätigkeit. Also wie sieht das dann in der Praxis aus? Welches Unternehmen haben Sie da zuletzt zum Beispiel erfolgreich beraten können? Wo haben Sie da einen Kompromiss gefunden?
5: Also wir haben gerade ein ziemlich spektakuläres Projekt abgeschlossen. Das ist ein Unternehmen, das Maschinen herstellt für Automatisierung und die haben ihre Fertigung weitestgehend sehr, sehr stark automatisiert, dass die viele Anlagen haben, die 8 bis 12 Stunden bedienerlos laufen können. Und das bedeutet, dass wir plötzlich in einem vollkontinuierlichen System mit 1,5 Schichten auskommen. Das heißt, wir können uns Nachtschichten sparen, wir können Wochenendschichten komplett reduzieren und haben den Mitarbeitern die Möglichkeit gegeben, die ganz flexibel arbeiten, zum Beispiel nur noch in 4-Tagen-Woche bei vollem Lohnausgleich zu arbeiten und über eine App selber zu sehen, wann es für sie passt, in die Firma zu kommen, um zum Beispiel Puffer aufzufüllen oder zu entleeren. Sie haben vorhin mal genannt, dass es in der DDR früher auch schon mehr längere Schichten gab, 12-Stunden-Schichten. Und da gibt es eigentlich ein ganz interessantes Beispiel, und zwar der Chemiepark Leuna. Die haben nach wie vor mit Bestandsschutz Tarifverträge aus der DDR, die 12-Stunden-Schichten erlauben. Aber nur die Unternehmen, die quasi auch früher schon in der DDR da angesiedelt waren. Und diese 12-Stunden-Schichten, diese Tarifverträge sind den Gewerkschaften tatsächlich heilig. Die werden Teufel tun, die zu kündigen, weil das nämlich bei den Mitarbeitenden, nämlich mit einer 3-Tage-Woche, unglaublich beliebt ist. Und die neuen Unternehmen, die im Chemiepark Leuna angesiedelt sind, die sich an das jetzige Arbeitszeitgesetz halten müssen, die haben tatsächlich insgesamt wesentlich unattraktivere Schichtpläne und verlieren immer wieder Mitarbeitende an die alteingesessenen Betriebe. Und das zeigt eben, dass es auch in der Industrie, sofern es der Arbeitsplatz eben belastungstechnisch hergibt, durchaus eine Option sein kann und auch für die Mitarbeitenden gut sein kann, mal so eine 12-Stunden-Schicht zu prüfen. Und insofern, es geht jetzt schon sehr viel, aber für bestimmte Branchen, ich sag mal Außendienst, Messebau und so weiter und so fort, passt es einfach nicht mehr. Und selbst in der Industrie kann es vereinzelt Punkte geben, wo man sagen kann, da ist es gut, wenn man mal die 10-Stunden-Grenze durchbrechen kann.
9: Sagt Guido Zander zur Frage, wie flexibel ist unsere Arbeitszeit? Er ist auch Autor des Buchs Die faulen Deutschen, 23.51 Uhr.
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9: Heute vor 100 Jahren, also am 31. Mai 1926, da wurde James Grüss auf Helgoland geboren, der große Sprachspieler und Reimer, der sich immer als Autor vor allem für Kinder, aber auch für Erwachsene verstanden hat. 1944, da hat er Helgoland verlassen, etliche Jahre in München gelebt und schließlich 1966 auf einer anderen Insel eine Heimat gefunden, auf Gran Canaria. Doch Helgoland hat ihn nie losgelassen. Katja Weise hat sich dort auf Spurensuche begeben.
13: Kein Wunder, dass Möwen im Werk von James Grüss oft eine Rolle spielen. Ihr Geschrei ist stets präsent auf der Insel. Ob sie wirklich alle Emma heißen, wie Grüss behauptet? Alle, bis auf die eine, die Gedicht- und Geschichtenverliebte Alexandra, unsterblich geworden unter anderem durch die Hummerklippenreihe.
14: Wir wurden einander noch nicht vorgestellt,
13: kommentiert Simone Arnhold kurz und knapp. Sie leitet seit 2024 das Museum Helgoland, zu dem auch das James-Grüss-Museum gehört. Untergebracht in leuchtend bunten Hummerbuden. In einer sitzt der Urgroßvater auf einer Bank, eine lebensgroße Puppe, ganz in maritimes Dunkelblau gekleidet. Neben ihm ist noch Platz für Leserinnen und Zuhörer.
14: Sie nehmen einfach den Hörer in die Hand und wählen einen Ausschnitt an.
15: Ja, ich wollte dir eine Geschichte erzählen.
13: Für Mein Urgroßvater und ich bekam James Grüss 1960 den Deutschen Jugendliteraturpreis. Die Kinder, die heute in das Museum kommen, sagt Simone Arnhold, kennen das Buch oft nicht mehr.
14: Was ganz erstaunlich ist, ist, dass die Großelterngeneration sehr auf James Grüss fixiert ist. Da kommen Kindheitserinnerungen hoch. Sie sind immer wieder ganz erstaunt, wie vielfältig das Angebot ist, das es um James Grüss gibt. Weil man, ich glaube, immer 2-3 Geschichten im Hinterkopf hat, aber gar nicht dieses breite Lebenswerk, was er doch angelegt hat.
13: Für die Enkelkinder ließen sie die Geschichten dann wieder aufleben. Doch der Dichter und Sprachzauberer Grüss fasziniert bis heute.
16: Es lebte einst der Zauberer Curie Cura Corinthe. Der saß in einem Tintenfass und zauberte mit Tinte. Wenn jemand damit Briefe schrieb und schmie und schma und schmollte, dann schrieb er etwas anderes, als was er schreiben wollte.
18: Diese Lust, Sprache einfach als Spielzeug zu benutzen, das ist, glaube ich, etwas, was wir auch heute alle noch mögen.
13: Auch Nils Mohl, James Grüss Preisträger 2024. Er war im vergangenen Jahr Teil einer Dichtertruppe, die auf Helgoland zusammentraf, um im Stil von Grüss zu dichten. Er ließ sich auf den Hummerklippen von Trottelum und Basthölpeln inspirieren. Mona Harry, Poetry-Slammerin aus Kiel, dichtete oft am Strand.
19: Die Schäfchenwolken wurden geschoren. Schnipp, schnapp und die Wolle war ab. Und als dann der Abend das Tageslicht stahl, strickte der Wind aus der Wolle dem Mond einen Schal.
13: Sie begeistert vor allem das Spiel mit dem Klang. Bevor sie zum Dichtertreffen auf Helgoland eingeladen wurde, hatte sie von Grüss noch nichts gelesen. Nun wird sie seinen Geist weitertragen.
9: Ein Bericht von Katja Weise.
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9: Die olympische Fackel durch Hamburg tragen, das war der Traum des Senats und auch vieler Fans olympischer Spiele in der Hansestadt. gekommen? Ist es anders? Beim Referendum zu einer Olympiabewerbung Hamburgs haben heute rund 55% mit Nein gestimmt. Das Hamburger Abendblatt meint, der rot-grüne Senat könne nach der Olympiaschlappe nicht so weiter regieren wie bisher.
1: Eine Mehrheit der Menschen in dieser Stadt möchte offensichtlich nicht, dass Hamburg mehr ist, als es ist. Die zweitgrößte Stadt Deutschlands, die schönste Stadt der Welt aus Sicht vieler, die hier leben, das reicht. Die mangelnde internationale Bekanntheit Hamburgs, das dabei deutlich hinter Berlin, München oder Frankfurt liegt, scheint viele Hamburgerinnen und Hamburger nicht zu stören. Im Gegenteil, sie möchten anscheinend nicht, dass die Stadt bekannter wird, dass sie versucht, eine Weltstadt zu werden.
9: Und die Hamburger Morgenpost fordert, die Befürworter sollten jetzt selbstkritisch analysieren, warum die Menschen den vielen Versprechungen nicht gefolgt sind.
1: Am Konzept dürfte es nicht gelegen haben. Das war im Großen und Ganzen gut. Die Neinsager sind auch nicht alles Sportverächter, die Olympia per se ablehnen. In den Diskussionen vor dem Referendum wurde vielmehr eine Spaltung der Stadt deutlich. Und zwar in einen Teil, der seit Jahren keine passende Wohnung findet, der ständig mit ausfallenden S-Bahnen kämpft, der an Baustellen verzweifelt oder schon im Alltag im Viertel merkt, dass die Stadt Probleme wie Vermüllung oder überforderte Schulen nur begrenzt in den Griff bekommt. Es ist kein Zufall, dass die Stadtteile, in denen die Menschen für Olympia gestimmt haben, auch zugleich die wohlhabenden Regionen Hamburgs sind.
9: Und zu einem anderen Thema. Gefühlt war die FDP für viele ja schon länger in der Versenkung verschwunden. Jetzt ist sie wieder zurück und zumindest medial wieder präsent. Auf dem Bundesparteitag am Wochenende, da sollte mit der Wahl von Parteiurgestein Wolfgang Kubicki zum neuen Vorsitzenden ein Aufbruch markiert werden. Übertönt wurde das allerdings von einer Abrechnung der beiden alten Schlachtrösser, wie sich Kubicki und Überraschungskandidatin Marie-Agnes Strack-Zimmermann selbst bezeichnen. Unsere Gastautorin heute ist Simone Schmollack, Politikredakteurin der Taz, und sie meint, Kubicki habe sich nach der Wahl als eingeschnappter alter Mann präsentiert. Statt das denkbar knappe Ergebnis von 60-40% wegzulächeln, ließ er Strack-Zimmermann wissen: Jetzt weißt du, wo der Hammer hängt.
2: Auf der großen politischen Bühne spielen die Liberalen keine Rolle mehr. Jetzt muss Kubicki sie vor der Bedeutungslosigkeit retten. Das aber dürfte mit derartiger Polterigkeit und Impulsivität kaum gelingen. Auch wenn sich Kubicki damit herausreden kann, dass er schon immer auf Krawall gebürstet war und dass das ja alle wüssten. Kubicki scheint tatsächlich zu glauben, dass nur er seine Partei retten kann. Und das sogar ohne den sozialliberalen Flügel einbinden zu wollen, für den Strack-Zimmermann steht. Doch wie will sich eine gespaltene Partei präsentieren, wie für sich werben, ohne zu erkennen, dass Liberalität ohne sozialen Anstrich in einer von Kriegen, Wirtschaftsflauten und Finanznöten gebeutelten Welt keinen Wert hat. Bei einer solchen FDP hängt der Hammer jedenfalls nicht.
9: Die Meinung von Simone Schmollack von der Taz. Der Tagesspiegel meint hingegen und macht in der überraschenden Kandidatur Strack-Zimmermanns um den Ausgang der Wahl eine Sternstunde der Parteiendemokratie aus.
1: Es wurde gerungen, gestritten, gezetert, gezerrt und sich danach die Hand gegeben. In wenigen Stunden zeigte eine Partei, die monatelang primär durch Stille aufgefallen war, wie viel Argument, Gegensatz, Leidenschaft, ja Leben noch in ihr steckt. Weil es Menschen gibt, denen der Zustand ihrer politischen Heimat wichtig ist. Sicher, das Drama um den Bundesvorsitz dürfte ein Albtraum für jeden Parteistrategen gewesen sein. Schließlich präsentierte sich da auch eine Partei in all ihrer Zerrissenheit. Aber genau deshalb war diese Debatte auch so wichtig. Sie zeigte ein rar gewordenes Gut in Reinform, den gepflegten Streit.
9: Und das waren die Standpunkte. Zusammengestellt hat sie heute Marei Beermann.

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1: Um 0 Uhr Mitternacht mit Olaf Knapp. Hamburg wird sich nicht um Olympische und Paralympische Spiele bewerben. Beim Referendum stimmten knapp 55% der Wahlberechtigten gegen Sommerspiele in der Stadt. Aus Hamburg Jörg Narowska.
2: Für die Gegner der Olympiabewerbung war es ein unerwartet deutlicher Erfolg. Knapp 360.000 Wahlberechtigte stimmten beim Hamburger Olympiareferendum gegen Sommerspiele, nur gut 290.000 dafür. Bewerbungschef Steffen Rühlke sprach davon, dass man im Sport auch in Würde verlieren können müsse. Er wünsche den anderen deutschen Bewerberstädten nun viel Erfolg. Der Deutsche Olympische Sportbund setzt die Bewerbung um Sommerspiele mit Berlin, München und Köln-Rhein-Ruhr fort, aber ohne Hamburg.
1: Schleswig-Holsteins Ministerpräsident Günther fordert die schwarz-rote Koalition auf, bei anstehenden Reformen an einem Strang zu ziehen. Im ARD-Bericht aus Berlin erinnerte der CDU-Politiker alle Beteiligten an ihre Verantwortung. Unzufrieden zeigte sich Günther mit den schlechten Umfragewerten der Bundesregierung. Die würden erst wieder steigen, wenn die Regierung Dinge vernünftig voranbringt, sagte Günther. Das sei nicht die alleinige Aufgabe von Kanzler Merz. Jüngste Spekulationen um einen Austausch des Bundeskanzlers wies Günther als absurd zurück. Israels Armee hat ihre Bodenoffensive gegen die Hisbollah-Miliz im Südlibanon ausgeweitet. Truppen überschritten den Litani-Fluss und nahmen die alte Kreuzritterburg Beaufort ein. Verteidigungsminister Katz sagte, 44 Jahre nach dem ersten Libanon-Krieg seien israelische Soldaten dorthin zurückgekehrt. Die ehemalige Festung gilt wegen ihrer Lage als strategisch wichtiger Punkt. Frankreich beantragte eine Dringlichkeitssitzung des UN-Sicherheitsrats. Die deutsche Fußballnationalmannschaft hat im vorletzten WM-Test einen souveränen Sieg gefeiert. Das Team von Bundestrainer Nagelsmann gewann gegen Finnland mit 4:0. Aus Mainz, Philipp Hofmeister.
3: Der letzte Auftritt auf deutschem Boden vor den heimischen Fans vor dem Abflug Richtung Weltmeisterschaft hat durchaus Lust auf mehr gemacht. Die erste Hälfte gegen schwache Finnen war einigermaßen zäh. Dennis Undav, der Mann vom VfB Stuttgart, traf trotzdem per Kopf und sorgte so für die Pausenführung der DFB-Auswahl. Nach dem Wechsel Deutschland deutlich aktiver, deutlich zielstrebiger. Florian Wirtz, erneut Dennis Undav und Jamal Musiala schossen am Ende einen 4:0-Sieg heraus. Gegen allerdings eine wirklich schwache Mannschaft aus Finnland, die DFB-Auswahl kaum forderte.
1: Das Wetter in Deutschland. Nachts wechselnd bewölkt, in der Mitte und im Süden gebietsweise Schauer und Gewitter, sonst häufig trocken und locker bis gering bewölkt, bei 15 bis minimal 9 Grad. Es ist 0:03 Uhr.
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4: Mit 3 Meldungen für Sie die A3 Oberhausen-Arnheim. Die ist zwischen Emmerich-Ost und Beek in den Niederlanden wegen Bauarbeiten bis 5 Uhr früh gesperrt. Dort werden 2 Brücken abgerissen. Dann die A5 Frankfurt Richtung Karlsruhe. Die ist zwischen Bruchsal und Karlsruhe Nord wegen Bergungsarbeiten gesperrt. Und die A66 Wiesbaden Richtung Frankfurt ist zwischen Schiersteiner Kreuz und Wiesbaden-Biebrich wegen einer Baustelle bis 5 Uhr gesperrt. Die Umleitung über die A643 und die A60. Kommen Sie gut an.
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4: Und die kommt vom Norddeutschen Rundfunk aus Hamburg. Wir haben inzwischen Montag, den 1. Juni im Studio für Sie, Carsten Feek. Hallo, schön, dass Sie dabei sind. Und wir starten in diesen neuen Tag mit dem Ostdeutschen Wirtschaftsforum im brandenburgischen Bad Sarrow. Auf der dreitägigen Veranstaltung sollte ja die wirtschaftliche Bedeutung Europas, Deutschlands und im Speziellen der ostdeutschen Länder im Verbund mit den Nachbarn Polen und Tschechien diskutiert werden. Mit dabei waren auch Bundeskanzler Friedrich Merz sowie Bundeswirtschaftsministerin Katharina Reiche, Digitalminister Carsten Bildberger und Brandenburgs Ministerpräsident Dietmar Woidke. Martin Adam berichtet von dort.
5: Unordnung, darum soll es gehen, sagt Juliane Nandra. Eine neue Unordnung, in Klammern, ist das Motto des Ostdeutschen Wirtschaftsforums 2026, das Nandra leitet. der Krieg im Iran, der russische Angriff auf die Ukraine als Folge, die Energiekrise, aber auch der gar nicht so neue Fachkräftemangel und zu viel Bürokratie.
6: Alte und neue Unordnung, denn die Anzahl der Probleme häuft sich und die Anzahl der Lösungen lässt leider auf sich warten. Die Anzahl der Herausforderungen wird nicht weniger in den nächsten Wochen, Monaten und Jahren. Aber es ist besonders wichtig, hier zusammenzurücken und zu sehen, an welchen Hebeln können wir denn etwas bewegen.
5: Fürs Zusammenrücken reisen Bundeskanzler Merz und Digitalminister Wildberger nach Bad Saro. Auch die Ministerpräsidenten aus Brandenburg und Sachsen-Anhalt, Woidke und Schulze, kommen vorbei. Sie sollen mit ostdeutschen Unternehmen diskutieren, vor allem aber ostdeutschen Unternehmen zuhören.
6: Es ist nach wie vor die Wahrnehmung, dass, obwohl die ostdeutsche Region so groß ist, die Probleme der Region bei der Bundesregierung nicht gleichwertig ankommen wie die Probleme aus Westdeutschland.
5: Dabei sei der Osten eben doch speziell. Die Veränderungen nach der Wiedervereinigung gehen fast nahtlos über in Veränderungen durch Klimakrise, Energiewende und Deindustrialisierung. Die Zukunft liege da, auch in der Rüstungsindustrie, nachhaltiger aber, sagt Nandra, in erneuerbaren Energien, Mikroelektronik und Datenzentren. Gerade hier sei die Verfügbarkeit freier Flächen für Solar- und Windanlagen eine Chance für den Osten.
6: Wir haben die Möglichkeit, in der Energieversorgung autarker zu sein als andere Regionen. Was auch gerade im Bereich KI und Datenzentren und diesem riesigen Wachstumsfeld, was hier vor uns liegt, enormes Potenzial gibt, was andere Regionen nicht haben.
5: In diesem Punkt hätte es mit der Bundeswirtschaftsministerin, die ja den Ausbau der Erneuerbaren eher entschleunigen möchte, auch Streit auf dem Wirtschaftsforum geben können. Katharina Reiche hat allerdings kurzfristig abgesagt, aus gesundheitlichen Gründen. Das Forum soll aber auch die Unternehmen aufrütteln, sagt Juliane Nandra, die aus Brandenburg kommt, aber jahrelang im und für das Silicon Valley gearbeitet hat.
6: Wenn wir immer nur in den nächsten 1, 2, 3 Jahren

0: Industrie. Doch wie sieht es eigentlich bei den Klein- und Mittelständlern, zum Beispiel zwischen Stendal und Sonneberg, aus? Malte Pieper hat sich da mal umgehört.
1: Es ist ein ganz normaler Nachmittag im sächsischen Leubsdorf, gut 20 Kilometer östlich von Chemnitz. Die Auszubildende Amy Wange greift hinter sich und nimmt eine Holzplatte aus dem Regal. Schaut man genauer hin, sieht man, dass diese Platte einmal ein Küchenfach schließen wird. Amy bringt die Scharniere an und seufzt leicht.
2: In dem Unterschied vom ersten Jahr, wo ich hier war, und zu jetzt ist es schon ganz anders geworden. Am Anfang hatten wir echt viele Aufträge und es ist immer mehr geworden. Und mittlerweile ist es ein bisschen abgeschwächt. Es ist jetzt nicht so, dass wir gar keine Aufträge haben oder sowas, aber es ist spürbar weniger geworden.
1: Amy Wange lässt sich zur Tischlerin ausbilden in einem der wichtigsten Küchenhersteller Ostdeutschlands bei Ratiomat. Die 135 Mitarbeiter stellen individuelle Einbauküchen her. Keine Massenware, viel Handarbeit. Mit anderen Worten, für eine Ratiomat-Küche muss man mehr auf den Tisch legen als für die Standardbauteile von IKEA. Produziert wird vor allem hier in Mittelsachsen, betont Geschäftsführer Philipp Sick.
3: Wir haben jetzt hier am Standort über eine 50-jährige Firmengeschichte und wir möchten das natürlich weiterführen. Unser Produkt ist nicht für die Masse an Menschen gedacht, sondern die, die eine Küche fürs Leben benötigen. Und die wird es immer geben. Man muss aber einfach gucken, ob die Rahmenbedingungen passen.
1: Und die werden aus seiner Sicht eben immer schwieriger. Wie Küchenbauer Sieg geht es im Moment vielen Betrieben. Deutschlandweit, aber ganz besonders im Osten, hat Robert Lehmann vom IFO-Institut in Dresden festgestellt. Derzeit komme einfach ziemlich viel zusammen, so der Wirtschaftswissenschaftler.
4: Wir haben steigende Spritpreise, das ist das eine. Wir haben eine hohe Unsicherheit darüber, wie geht es sozusagen mit der Arbeitsplatzsicherheit in Deutschland weiter. Wir sehen steigende Arbeitslosenquoten in den letzten Monaten und im letzten Jahr. Das veranlasst natürlich die Leute dazu, das Geld, was sie haben, was sie verdienen, natürlich zurückzuhalten. Und dann trifft es natürlich genau solche langlebigen Güter, das wir bezeichnen langlebige Güter, Küchen beispielsweise oder Autos. Das sieht man ganz klar, dass in solchen wirtschaftlich schwierigen Phasen die Leute genau an solchen Gütern sparen.
1: Jeden Monat fragt er allein in Ostdeutschland 1200 Unternehmen ab, fragt nach Einschätzungen der Bilanzen, aber auch wie die Firmenchefs verschiedenster Branchen in die Zukunft blicken. Krieg im Iran, Krieg in der Ukraine, ein US-Präsident Donald Trump, der immer wieder mit Zöllen um sich wirft, eine schwarz-rote Bundesregierung, die sich und den eigenen Kurs noch sucht.
4: Trotz gestiegener besserer Lage sind die Geschäftserwartungen gesunken. Das heißt, die Firmen bleiben weiterhin sehr pessimistisch über den weiteren Wirtschaftsverlauf. Denn man kann sich natürlich meist nie sicher sein, wie geht der Konflikt im Iran weiter. Und auch war auch die Unsicherheit natürlich über die weitere Bundespolitik treibt natürlich die Firmen im Land um. Sowohl in Deutschland, aber auch im spezifischen Ostdeutschland.
1: Weil man aber den US-Präsidenten schwer bis gar nicht beeinflussen kann und auch die Situation in der Straße von Hormuz, die wegen der Öl- und Gastransporte so wichtig für die Weltwirtschaft ist, weil man eben all das nicht beeinflussen kann, habe das Kabinett von Kanzler Merz eine Schlüsselrolle, damit die deutsche Wirtschaft wieder Tritt fasst, ist sich Wirtschaftswissenschaftler Lehmann vom Dresdner IFO-Institut sicher.
4: Ja, es gibt jeden Tag Meldungen, die sagt, die Regierung macht das, dann macht sie vielleicht wieder was anderes, dann rudert sie zurück. Ganz wichtig, was extrem wichtig ist für die deutschen Firmen, das gilt nicht nur für die Industrie, aber auch für die Dienstleister, ist Sicherheit. Also wenn sie weiß, in welche Richtung sozusagen der Staat agiert, welche Rahmenbedingungen er setzt, dann können sie sich darauf einstellen. Das ist die klassische Frage nach dem, wo soll ich eigentlich investieren?
1: Eine Frage, die sich auch Philipp Sick im sächsischen Leubsdorf stellt. Er kann zwar weiter Einbauküchen zusammensägen und schrauben lassen, der Betrieb ist bislang nicht in Gefahr, aber auch für ihn ist klar, die Bundesregierung sollte endlich liefern.
5: Es müssen Entscheidungen getroffen werden und diese vor allem müssen schneller getroffen werden. Und das ist ganz, ganz wichtig, damit auch die kaufkräftige Bevölkerung merkt, es geht was voran und wir können unser Geld, was wir auf dem Bankkonto liegen haben, ausgeben.
1: Sollte das nämlich nicht passieren, dann dürfte sich die Lage noch weiter verschlechtern. Die Wirtschaftsweisen haben aus ihrem Pessimismus bereits keinen Hehl gemacht. Mitte der Woche schraubten sie ihre Wachstumsprognose deutlich nach unten.
0: 0:12, Malte Pieper berichtete. Erschossen von ihrem eigenen Bruder. Der Mord an Hatun Sürücü ist jetzt 21 Jahre her. Das Urteil für den Täter damals etwas mehr als 9 Jahre Gefängnis. Um an Hatun Sürücü zu erinnern, gibt es seit dieser Woche ein bezirkliches Ehrengrab auf dem Gatower Naturfriedhof in Spandau.
6: Bismillahirrahmanirrahim. Alhamdulillah.
7: Die Anwältin und Frauenrechtlerin Seydan Ateş sprach das Totengebet.

0: Vertreter von Bezirksamt Spandau und Abgeordnetenhaus legten Kränze nieder. Der Gedenkstein für Hatun Südücü steht stellvertretend für alle Frauen, die Opfer von Gewalt werden. Auch die Blumen, Frauenschuh und Vergissmeinnicht eine Botschaft. Seydan Ateş.
1: Es ist sehr wichtig, was heute hier passiert, weil es eine Botschaft ist. Die Stadt Berlin bekennt sich zum freien, selbstbestimmten Leben von Frauen, bekennt sich gegen die Gewalt, bekennt sich dafür, dass Berlin immer da sein wird, wenn Frauen Hilfe brauchen. Das Problem ist nach wie vor da. Es ist nicht abgeschafft mit einem Ehrengrab, aber das ist ein Zeichen und es gibt uns auch die Verpflichtung und die Verantwortung, etwas zu tun.
0: Zu tun gibt es genug. Laut Kriminalstatistik wird in Deutschland fast jeden Tag eine Frau getötet. Auch in Berlin zu sogenannten Ehrenmorden gibt es keine verlässlichen Zahlen. Aber Seydan Ateş erzählte, auf Schulhöfen würden junge Mädchen damit bedroht, so zu enden wie Hatun Südücü. Sie war von ihrem Bruder an einer Bushaltestelle erschossen worden. Kai Wegner, Berlins regierender Bürgermeister von der CDU, erinnerte in seiner Rede daran, dass Berlin eine Stadt der Freiheit sei, in der jeder nach seiner Fasson glücklich werden dürfe, gerade auch Frauen. Es gäbe aber diesbezüglich noch viel zu tun. Ehrenmorde hätten nichts mit Ehre zu tun.
2: Wir brauchen solche Orte, um auf die Probleme aufmerksam zu machen. Und wir müssen Dinge beim Namen nennen. Ja, es gibt Femizide, es gibt häusliche Gewalt, aber es gibt eben auch sogenannte Ehrenmorde. Und darüber müssen wir sprechen. Und wir müssen Maßnahmen ergreifen. Wir müssen den Sicherheitsorganen die rechtlichen Möglichkeiten geben. Wir brauchen mehr Frauenschutzräume. Wir haben zum Beispiel ein weiteres Frauenhaus finanziert in diesem Berliner Senat. Wir schaffen die Fußfessel für Gewalttäter gegen Frauen. Ich glaube, wir brauchen vor allen Dingen eine gesellschaftliche Debatte, die deutlich macht, dass Frauen ein selbstbestimmtes Leben führen können und dass Gewalt gegen Frauen gesellschaftlich geächtet werden.
0: Mit dabei heute bei der Einweihung des Ehrengrabes Can Südücü, der 26-jährige Sohn der Getöteten. Er ist bei Pflegeeltern aufgewachsen. Seine Unterstützer haben damals dafür gesorgt, dass die Familie des Mörders nicht das Sorgerecht bekommt.
3: Ich bedanke mich bei jeder Person, die eine wichtige Rolle spielt und für die Zuständigen, die dafür gesorgt haben, dass das Grab für immer bleibt. Dankeschön.
4: Stefan Oschwart berichtete 0 Uhr und 15.
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4: Bei den Kämpfen gegen die Hisbollah-Miliz rückt Israel im Südlibanon weiter vor. Nun haben Streitkräfte die strategisch und symbolisch wichtige Burg Beaufort eingenommen und dort erstmals seit 26 Jahren die israelische Flagge gehisst. Nina Amin berichtet.
6: Die Menschen auf den Straßen von Beirut sind fassungslos. Angesichts der israelischen Bodentruppen, die vom Süden her immer weiter ins Land eindringen. Angesichts der vielen Menschen, die vor Israels Bomben fliehen müssen. Und jetzt die erneute Besetzung der symbolträchtigen Festung Beaufort. Es fühlt sich an, als ob der ganze Libanon verloren hat, nicht nur der Süden. Denn die Festung ist ein Wahrzeichen für uns. Erzählt Dibba Fawaz der ARD. Die Frau mit Sonnenbrille im offenen Haar ist selbst aus dem Süden in die libanesische Hauptstadt geflohen. Auch für Hussam Ralayani reißt dieser Sonntag alte Wunden auf.
7: Ich bin als Libanese traurig darüber, dass der Feind die Burg und die Gebiete darüber hinaus eingenommen hat. Das ist eine Katastrophe.
6: Beaufort, die rund 900 Jahre alte Kreuzfahrerburg, wurde schon in den 80er Jahren einmal von Israel gewaltsam in Besitz genommen, damals im Kampf gegen die PLO. Israel besetzte danach fast 20 Jahre lang den Südlibanon. Jetzt weht wieder die israelische Flagge über der Ruine, einem strategisch günstigen Ort auf einer Hügelkette mit Weitblick. Israels Premierminister Benjamin Netanyahu gibt sich siegessicher. Seit Tagen geht Israel verstärkt gegen die Hisbollah im Süden vor, die wiederum den Norden Israels beschießt. Auch in den vergangenen Tagen heulten dort Warnsirenen.
7: Unsere Truppen haben den Litani überquert. Sie haben Beaufort eingenommen und Gebiete unter ihre Kontrolle gebracht, die vorher unter Kontrolle der Hisbollah standen. Mein Befehl lautet nun, diese zu festigen und auszuweiten.
6: Die Angst im Süden Libanons ist groß. Hunderttausende wurden von Israels Armee aufgerufen, in den Norden zu gehen. Israels selbsternannte Kampfzone erstreckt sich inzwischen auf 20% des libanesischen Staatsgebiets. Mehr als 100 Ortschaften sind betroffen, auch die Hafenstadt Tyros. Nawal Iskandar steht dort in ihrem zerstörten Viertel. Fliehen ist für die Frau mit mehreren Enkeln dennoch keine Option, wie sie der Nachrichtenagentur Reuters erzählt.
8: Ich bringe es nicht übers Herz, zu gehen. Ich bleibe in meiner Heimatstadt, in meinem Zuhause, in meinem vertrauten Umfeld. Wohin sollte ich denn ziehen, fern von der Heimat? Entwurzelt und heimatlos.
6: Der libanesische Regierungschef Nawaf Salam wirft der israelischen Regierung in ihrem Kampf gegen die Hisbollah eine Strategie der verbrannten Erde vor und dass sein Land kollektiv bestraft werde. Libanons Regierung ist nicht Teil des Krieges zwischen Israel und der pro-iranischen Miliz. Ab Dienstag wollen Libanon und Israel in Washington weiter verhandeln, wie die Hisbollah entwaffnet werden kann und um eine Waffenruhe. Auf dem Papier gilt diese schon seit 6 Wochen. Stattdessen greifen Israel und die pro-iranische Miliz sich täglich an.
4: Ein Bericht von Nina Amin. BAföG-Empfänger müssen befürchten, dass es zunächst nicht zu einer Anhebung der Ausbildungsförderung kommt. Bundesforschungsministerin Beer rechnet nämlich nicht mehr mit einer schnellen Reform. Geplant war eigentlich, dass es ab dem Wintersemester 26/27 Leistungen schrittweise erhöht werden. Aus dem ARD-Hauptstadtstudio dazu Ruth Kirchner.
9: Ärger zwischen Bundesforschungsministerin Beer von der CSU und der SPD. Die Ministerin sagt, sie erwarte keine schnelle BAföG-Erhöhung mehr. In einem Interview verweist sie auf Widerstand aus den Regierungsfraktionen gegen die geplanten Erhöhungen und äußert Verständnis wegen allgemeiner Sparzwänge. Widerspruch aus der SPD. Sie hält an der Reform der Unterstützung für Studierende fest. Die SPD-Fraktion im Bundestag stehe geschlossen zur BAföG-Reform, auf die sich die Regierungsparteien im Koalitionsvertrag verständigt hatten, sagt SPD-Fraktionsvize Esther. Sie bezeichnet die Äußerungen von Beer als schlicht falsch und nicht zutreffend. Mit Bundesfinanzminister Klingbeil, SPD, sei bereits eine Finanzierung der geplanten Reformen sichergestellt worden. Die Union dürfe jetzt kein Chaos verursachen, so die SPD-Politikerin. Doch in der Union wächst offenbar der Widerstand gegen die Erhöhung der BAföG-Leistungen. Unionsfraktionschef Spahn hat sie bereits vor einer Woche in Frage gestellt. Staatliche Leistungen könnten absehbar nicht erhöht werden, sagte er und nannte dabei auch das BAföG. Der Koalitionsvertrag von Union und SPD sieht vor, in diesem Jahr zum Wintersemester die Wohnkostenpauschalen für Studierende, die nicht mehr bei den Eltern leben, anzuheben. Zum Wintersemester im nächsten Jahr ist demnach eine Anhebung des sogenannten BAföG-Grundbedarfs geplant. Aktuell sind das 475 Euro. Wie viel BAföG-Studierende tatsächlich bekommen, hängt vom Einkommen der Eltern und anderen Faktoren ab.
4: Soweit Ruth Kirchner aus Berlin. Kranken- und Altenpflege sind in Deutschland auf Arbeitskräfte aus dem Ausland angewiesen. Das ist nichts Neues. Ohne ausländisches Personal wären viele Pflegeeinrichtungen gar nicht mehr denkbar. In Neu-Isenburg in der Nähe von Frankfurt haben nun Pflegefachkräfte ein Wiedersehen gefeiert, die einst halfen, den Weg zu bereiten. Sie kamen vor 10 Jahren aus Vietnam und fast alle sind geblieben. Wolfgang Hettfleisch vom HR hat sich mit einigen von ihnen getroffen und sie nach ihren Erfahrungen gefragt.
10: Als Thi Nung Dao in Frankfurt aus dem Flugzeug stieg, fiel ihr eines sofort auf.
11: Der Mann war richtig kalt. Ich habe mich bewundert, weil das Wetter also komplett anders als in Vietnam war.
10: Es blies ein kalter Wind an jenem Tag im März 2016, als für Dao und 18 weitere Absolventen der Hochschule in Hanoi das Abenteuer im fernen Deutschland begann. Einfach war die erste Zeit nicht, erinnert sich Dao.
11: Das war am Anfang wirklich schwierig für mich. Alles war neu und ich habe mich auch gefragt, ob das ist eine gute Entscheidung, dass ich hier nach Deutschland komme, ganz weit weg von meiner Familie.
10: Dass die Abschlüsse anerkannt wurden, schuf für die Vermittlungsagentur Talent Orange die Voraussetzung, die Gruppe nach Deutschland zu holen. Der Dienstleister aus Frankfurt rekrutiert Fachkräfte aus dem Ausland, schult sie unter anderem in der fremden Sprache und vermittelt sie weiter. Von der ersten Gruppe aus Vietnam stiegen viele im Sana-Klinikum in Offenbach ins Berufsleben ein. Leicht war das nicht, erinnert sich Sabine Braun, damals die Pflegedirektorin des Krankenhauses.
12: Die Brücke zu schlagen zwischen den zwei Kulturen, wie schaffen wir das? Das war aus meiner Sicht die größte Hürde. Es war das Allerwichtigste, dass eben das Umfeld stimmt, dass die Menschen das Gefühl haben, sie sind willkommen. und wir ihnen helfen, mit unseren Eigenheiten zurechtzukommen.
10: Das fängt schon bei ganz einfachen Dingen an.
12: Sonntag sind die Geschäfte geschlossen. Das ist so eine Kleinigkeit. Aber in vielen Ländern ist es einfach ganz anders. Und über diese Unterschiede musste man, glaube ich, als allererstes hinwegkommen.
10: Natürlich braucht es auch Menschen, die helfen und den Einstieg erleichtern. Menschen wie Gerd Lang. Eine Frau, die ebenfalls aus Vietnam stammt, half den Neuankömmlingen, wo sie nur konnte, und stellte auch den Kontakt zu Lang her. Der frühere Feuerwehrmann war genau der Richtige, um zu löschen, wenn es mal brannte.
13: Wir brauchen mal Hilfe, ne? Da musste man einen Schrank an die Wand, ja, den haben wir dann halt eben dran gebohrt. Das war eine wunderschöne Zeit mit wundervollen Menschen. Also das ist wirklich wahr. Was man denen gibt, das kommt doppelt und dreifach zurück. Das war schon toll mit den jungen Menschen.
10: Mal war etwas wegen einer Aufenthaltsgenehmigung zu klären, mal gab es Redebedarf beim Amt wegen mieser Wohnverhältnisse. Gerd Lang half, in Offenbach den Weg freizuräumen. Und der führte für die heute 35-jährige Thi Nung Dao über die Intensivpflege im Sana-Klinikum zum Masterstudium in Pflegepädagogik. Heute lehrt sie selbst an der Akademie des Offenbacher Klinikums.
14: Ich liebe die Arbeit ans Pflege, aber dann habe ich mir gesagt, ich möchte auch mein Fachwissen noch weitergeben. Ich möchte gerne diese jungen Leute auf ihrem beruflichen Weg noch unterstützen und begleiten.
10: Von den 19 Fachkräften, die vor 10 Jahren aus Vietnam gekommen waren, arbeiten 16 noch heute in Deutschland. Die zahlreichen Kinder, die beim Wiedersehen auf dem Campus von Talent Orange in Neu-Isenburg herumwuselten, sind der wohl schönste Beleg dafür, dass die Wegbereiter angekommen sind.
4: Gekommen, um zu bleiben, Pflegekräfte aus Vietnam, Wolfgang Hetfleisch berichtete.
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15: Mit Moritz Kasserlet. Die deutsche Fußballnationalmannschaft holt Schwung für die WM. 2 Tage vor dem Abflug in die USA hat sie in Mainz gegen Finnland mit 4:0 gewonnen. Aus Mainz berichtet Philipp Hofmeister.
16: Der letzte Auftritt auf deutschem Boden vor den heimischen Fans vor dem Abflug Richtung Weltmeisterschaft hat durchaus Lust auf mehr gemacht. Die erste Hälfte gegen schwache Finnen war einigermaßen zäh. Dennis Undav, der Mann vom VfB Stuttgart, traf trotzdem per Kopf und sorgte so für die Pausenführung der DFB-Auswahl. Nach dem Wechsel Deutschland deutlich aktiver, deutlich zielstrebiger. Florian Wirtz, erneut Dennis Undav und Jamal Musiala schossen am Ende einen 4:0-Sieg heraus. Gegen allerdings eine wirklich schwache Mannschaft aus Finnland, die DFB-Auswahl kaum forderte. Morgen folgt noch das letzte öffentliche Training. Und am Dienstag geht's dann mit dem Flieger in Richtung Nordamerika.
15: Deutschland will sich um die Austragung von Olympischen Sommerspielen und Paralympics bewerben. Mit welcher Stadt ist noch unklar, mit welcher nicht, da sind wir jetzt schlauer. Hamburg ist nach der gescheiterten Bürgerbefragung raus. Bleiben als Kandidaten noch Berlin, München und die Rhein-Ruhr-Region. Und Otto Fricke, der Vorstandsvorsitzende des Deutschen Olympischen Sportbundes, sieht so oder so gute Chancen, die Spiele 2036, 2040 oder 2044 nach Deutschland zu holen.
17: Was viele ja nicht sehen, wir konkurrieren ja nicht mit anderen Ländern außerhalb Europas, sondern es wird die Frage sein, wenn die Olympischen Spiele nach Europa kommen, ist Deutschland dann ein vertrauenswürdiger Partner? Und das zeigen wir. Das zeigen wir trotz einer Entscheidung, die jetzt eben nicht zu einer Mehrheit geführt hat, sondern aufgrund der anderen Entscheidung mit 2/3-Mehrheiten, die ja übrigens die ersten, so komisch es klingt, auf diesem Planeten waren, wo Bürgerinnen und Bürger gesagt haben, ich will Olympische und, was oft vergessen wird, Paralympische Spiele. Das heißt alles schon etwas, was dem IOC, aber der internationalen Gemeinschaft, die ja dann demokratisch abstimmen will, zeigt, Mensch, Deutschland, das wäre ein Partner, mit dem kriegst du es hin. Und deswegen sind die Chancen wirklich nicht schlecht.
15: Sagt DOSB-Chef Fricke. Ende September will sich der Verband auf eine Bewerberstadt festlegen. Hamburg ist nun raus aus dem Rennen. Was war ein großer Erfolg für die Handballer der MT Melsungen? Sie haben die European League gewonnen. Also nach der Champions League den zweiten wichtigen Europapokalwettbewerb im Handball. Und das im deutschen Finale gegen den THW Kiel. Für Melsungen war es gleichzeitig der erste Titel der Vereinsgeschichte. Und Nationalspieler Timo Kastening kannte das Gefühl gar nicht.
18: Ja, war die pure Erlösung. Also für mich, ich habe mich so gefühlt wie erlöst. Keine Ahnung, zum ersten Mal in der Seniorenkarriere was zu gewinnen. Mega Gefühl. Und ich hoffe, ich habe keine Ahnung, was die EF wieder entscheidet oder nicht entscheidet, dass der Gewinner vielleicht wirklich Champions League spielen darf. Habe ich auch noch nie geschafft in meinem Leben. Und dementsprechend wäre das, zusammen mit der MT zu schaffen, ein unbeschreibliches Gefühl.
15: Großer Erfolg für Melsungen beim Final-Four-Turnier in Hamburg. Für Kiel bleibt es eine titellose Saison. Tennisprofi Alexander Zverev steht im Viertelfinale der French Open. Der Hamburger hat den Niederländer De Jong glatt in 3 Sätzen besiegt. Aus Paris berichtet Guido Ringel.
19: Es war nur ein kurzer Moment der Unsicherheit. Dann war Alexander Zverev im Match. Nach noch verschlafener Auftaktphase war der Hamburger Schritt für Schritt immer mehr in der Lage, die Partie gegen De Jong zu bestimmen und auch viele direkte Punkte zu erzielen. Das war in der Summe vielleicht nicht brillant, aber eindrucksvoll allemal. Und nach diesen 3 Sätzen hat Zverev den Sprung in das Viertelfinale geschafft. Auch ein kühles Paris mit zeitweise sogar Nieselregen konnte den Hamburger nicht stoppen. Er war konzentriert und selbstbewusst und fast immer in einer Balance aus dem richtigen Druck und Risiko. Alexander Zverev also ist wie erwartet eine Runde weiter und trifft jetzt auf einen neuen spanischen Jungstar, auf Rafael Jodar.
15: Finnland ist Eishockey-Weltmeister. Im Finale von Zürich haben die Finnen gegen Gastgeber Schweiz in Overtime gewonnen. Bronze gegen sensationell an Norwegen, das Rekordweltmeister Kanada im kleinen Finale besiegt hatte. Großer Erfolg für Leichtathlet Frederik Ruppert. Der Tübinger ist der erste Europäer, der über die 3000 Meter Hindernis unter 8 Minuten geblieben ist. Patrick Hallatsch berichtet.
20: Was für eine Rückkehr für Frederik Ruppert. In Rabat hatte er im vergangenen Jahr über die 3000 Meter Hindernis den deutschen Rekord pulverisiert. Und dieses Mal setzt er noch einen drauf mit dem Europarekord. In 7 Minuten 57,80 Sekunden musste er sich nur dem zweimaligen Olympiasieger El Bakali geschlagen geben. Speerwerfer Thomas Röhler feierte nach 7 Jahren sein Comeback auf der großen Meetingbühne. 81,61 Meter im ersten Versuch reichten am Ende zu Rang 4.
15: Und der dänische Radprofi Jonas Vingegaard hat den Giro d'Italia gewonnen. Ein historischer Erfolg. Er ist erst der 8. Radsportler, der jede der 3 großen Landesrundfahrten, also Giro, Tour de France und die Vuelta in Spanien, mindestens einmal gewonnen hat.
4: Und soweit der Sport mit Moritz Casalet.
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21: Um 0.29 Uhr mit Olaf Knapp. Hamburg hat sich erneut aus dem Rennen um eine deutsche Olympiabewerbung verabschiedet. Die Menschen in der Hansestadt sprachen sich in einem Referendum klar gegen eine Kandidatur aus. Aus Hamburg Oliver Wuttke.
22: Das Nein zu einer Hamburger Olympiabewerbung fiel deutlicher aus als von vielen erwartet. Rund 55% sprachen sich gegen Spiele in der Stadt aus, mehr als beim Olympiareferendum 2015. Nur 45% unterstützten das Projekt. Das Ergebnis sei für den Senat bindend, sagte der erste Bürgermeister Peter Tschentscher. Er habe dem DOSB und dem deutschen IOC-Vertreter die Absage der Hamburger Bewerbung bereits mitgeteilt. Ende September kann der DOSB nun zwischen Berlin, München und der Rhein-Ruhr-Region als deutschem Austragungsort entscheiden.
21: Das milliardenschwere Sondervermögen für Infrastruktur und Klimaschutz wird von der Bundesregierung nicht in vollem Umfang genutzt. Das geht aus dem Bericht des Finanzministeriums hervor, der an den Haushaltsausschuss des Bundestages gehen soll. Danach sollten aus dem Sondervermögen allein im vergangenen Jahr gut 37 Milliarden Euro abfließen. Tatsächlich waren es aber nur rund 24 Milliarden Euro. Vor allem in die Bereiche Energie und Verkehr floss weniger Geld als ursprünglich geplant. Bundestag und Bundesrat hatten im vergangenen Jahr den Weg für zusätzliche Schulden in Höhe von 500 Milliarden Euro freigemacht. Das Sondervermögen ist auf 12 Jahre angelegt. Die israelische Armee setzt ihre Bodenoffensive im Libanon fort. Nach eigenen Angaben hat sie dabei die strategisch wichtige Festung Beaufort eingenommen. Aus Beirut Vera Rudolph.
23: Für Israel ist die Eroberung strategisch und vor allem symbolisch ein Erfolg, für die Hisbollah eine Niederlage. Viele Libanesinnen und Libanesen fürchten, dass Israel weite Teile des Südens des Landes über Jahre dauerhaft besetzen könnten. Von Dienstag an ist eine weitere Gesprächsrunde in Washington zwischen Regierungsvertretern beider Länder geplant. Der heutige Tag dürfte diese Verhandlungen erschweren.
21: 2 Wochen vor dem WM-Auftakt gegen Curaçao hat die deutsche Fußballnationalmannschaft das vorletzte Testspiel klar gewonnen. In Mainz setzte sich die Mannschaft von Bundestrainer Nagelsmann mit 4:0 gegen Finnland durch. Die Tore erzielten 2-mal Dennis Undav und je 1-mal Florian Wirtz und Jamal Musiala. Das Wetter in Deutschland, nachts wechselnd bewölkt, in der Mitte und im Süden gebietsweise Schauer und Gewitter, sonst häufig trocken und locker bis gering bewölkt, 15 bis 9 Grad. Am Tage dann ein Wechsel aus Sonne und Wolken, teilweise länger wolkig und vereinzelt Schauer, im Südosten auch Gewitter, 19 bis 26 Grad. Das waren die Nachrichten.
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4: Mit nur einer Meldung für Sie um 0.31 Uhr, 32 mittlerweile. Die A5 Frankfurt Richtung Karlsruhe, die ist zwischen Bruchsal und Karlsruhe Nord nach einem Unfall gesperrt.
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4: Mit Carsten Fick im Studio. Hallo. 3 Monate dauert er nun schon an. Der Krieg am Golf. Ende Februar starteten die USA und Israel ihre Angriffe auf den Iran. Die Islamische Republik reagierte mit Gegenschlägen und blockiert seitdem nahezu durchgehend die Straße von Hormuz mit Folgen für die ganze Welt. Der schnelle Sieg der israelisch-amerikanischen Koalition über Iran, den Donald Trump in Aussicht gestellt hatte, der hat sich ebenso als Illusion erwiesen wie ein Machtwechsel im Inneren der Islamischen Republik. Das Regime ist militärisch geschwächt, aber weiterhin an der Macht. In unserer Reihe Mattei fragt hat unsere Hauptstadtkorrespondentin Sabina Mattei mit dem Politikwissenschaftler und Iran-Kenner Ali Fatollah Nejad gesprochen.
0: Herr Fatollah Nejad, welche Endszenarien für diesen Krieg können Sie sich heute, rund 3 Monate nach Beginn, vorstellen?
1: Es gibt ungemein viele Szenarien, die man sich vorstellen kann. Gehen wir sogar davon aus, dass dieser Krieg morgen endet. Da werden wir noch einige Monate, wenn nicht jahrelange Auswirkungen auch auf die Energiemärkte haben und auch natürlich auf die geopolitische Neuordnung vielleicht auch der Region. Insgesamt ist es so, dass zwischen Iran und den USA und auch Israel so viele explosive Sicherheitsthemen relevant sind. Und wir können nicht davon ausgehen, dass, falls es auch zu Verhandlungen kommt, dass diese dann sehr schnell gelöst werden.
0: Welches Ziel streben denn Irans Machthaber in diesem Krieg an?
1: Das Ziel, was sie immer angestrebt haben, und zwar geht es in erster Linie um das Überleben des Regimes, also der Machthaber selbst. Da spielt die iranische Gesellschaft eine geringere Rolle. Innerhalb dieses Krieges versucht das Regime, eine Art Sieg zu proklamieren. Und auf der Basis der Rechtfertigung, dass die amerikanischen Ziele ja nicht erreicht worden sind und das Regime noch da ist, so wird versucht, das auch propagandistisch auszuschlachten.
0: Hat sich eigentlich die militärische Strategie des Iran im Laufe dieses Krieges verändert?
1: Ich glaube, das Besondere an diesem Krieg ist, dass die Islamische Republik Iran sich so sehr in einem Existenzkampf gesehen hat wie noch nie zuvor. Zumal es ja zu einem Angriff der regionalen militärischen Supermacht Israel und der globalen militärischen Supermacht USA kam. Beide gleichermaßen. Wir hatten solch ein Szenario in der Vergangenheit eher nicht. Beim 12-Tage-Krieg vom Juni letzten Jahres haben die Israelis angefangen und die Amerikaner sind eingestiegen mit Schlägen gegen das iranische Atomprogramm am Tag 10 dieses 12-Tage-Krieges. Bei diesem Krieg gab es eine weitere Besonderheit, dass innerhalb der ersten Kriegsminuten der oberste Staatsführer Ali Khamenei umgebracht worden ist, der nicht nur der religiöse, politische und ideologische Kopf des Regimes war, sondern auch der militärische und auch die Entscheidungsfindung lange Zeit auch beherrscht hat. Wie die Iraner reagiert haben, man hat asymmetrisch reagiert, man hat sehr viele Raketen und auch Drohnen diesmal nicht nur gegen die sogenannten Aggressoren losgeschickt, sondern über 80% dieser Angriffe gingen auf die arabischen Golfstaaten, die eigentlich unbeteiligt waren, und das mit dem Kalkül der Teheraner Seite, dass damit der Druck erhöht wird auf Trump via diese arabischen Golfstaaten, natürlich auch durch die weltwirtschaftliche Entwicklung, durch die innenpolitische Entwicklung in den USA, sodass Trump diesen Krieg dann beendet, weil unendlich, und da sind sich, glaube ich, auch die Machthaber in der Islamischen Republik auch einig, kann man natürlich solch einen Krieg nicht überleben.
0: Warum kann dieses Regime sich überhaupt halten?
1: Trump hatte sich ja vorgestellt, dass in Iran es zu einem Venezuela-Szenario kommt, dass also der oberste Staatsführer wegkommt. Maduro wurde ja gekidnappt in Venezuela und man sich mit einigen Elementen des herrschenden Regimes arrangiert. Aber er verkennt die Natur des iranischen Regimes. Es ist sicherlich so, dass die große Mehrheit der iranischen Bevölkerung gegen das Regime positioniert ist. Das habe ich auch in den letzten Jahren immer wieder betont. Dass es auch eine irreversible Kluft zwischen Staat und Gesellschaft gibt, dass die soziale Basis des Regimes stark ausgedünnt ist, mittlerweile 15% vielleicht der Bevölkerung beinhaltet. Aber diese 15% haben gute Gründe, politische, ökonomische und ideologische, sich mit allen Mitteln bis hin zu größeren Massakern gegen die eigene Bevölkerung versuchen im Sattel zu halten, weil sie wissen, dass es da auch keine Alternative gibt, dass sie so stark verhasst sind. Aber dieses iranische Regime hat durchaus sehr viele gewaltbereite ideologische Milizen etc., die bereit sind, sehr viele Menschen zu töten, um das Regime am Leben zu halten.
0: Herr Fatollah-Nejad, die Verhandlungen mit den USA jetzt, die kreisen um Irans Atomprogramm und um die Blockade von Hormuz. Will der Iran überhaupt eine Einigung oder ist der Schwebezustand, den wir jetzt erreicht haben, ist der nicht eigentlich günstiger?
1: Ja, der Schwebezustand kann günstig sein, aber es hat ein großes Risiko und das ist die Wiederaufnahme der Kampfhandlungen seitens der Israelis und der USA, die noch größere Verluste für das Regime auch bringen kann. Es gibt durchaus unterschiedliche Vorstellungen innerhalb des jetzigen iranischen Regimes, was den Krieg anbelangt, was Diplomatie anbelangt, ob es Sinn macht, diesen Krieg doch fortzusetzen, weil man sich in einer Art Konsolidierung des Regimes nach innen vorstellt oder eben nicht. Es gibt andere, die davor warnen, weil sie darauf hinweisen, dass der iranische Staat kurz vor dem ökonomischen Kollaps steht und man solch eine Wiederaufnahme des Krieges nicht ohne weiteres vertragen kann. Also es gibt da durchaus unterschiedliche Vorstellungen auf der iranischen Seite.
0: Wir zeichnen ja am Mittwoch vor der Sendung auf. Die USA hatten Anfang dieser Woche tatsächlich wieder Angriffe auf Iran aufgenommen. Hat das das Regime wahrnehmbar beeindruckt?
1: Man hat es zumindest so dargestellt, dass die amerikanischen Angriffe auf Raketenabschussrampen um die Meerenge von Hormuz herum kein defensiver Akt sind, wie die Amerikaner das darstellen, sondern dass es ein Bruch des Waffenstillstands ist. Dennoch haben wir gesehen, dass beide Seiten doch interessiert sind, eine gewisse Deeskalation beizubehalten. Es gibt auf beiden Seiten gute Gründe, dass man eine Art Arrangement sucht, dass dieser Krieg nicht wieder aufflammt. Aber die große Frage ist, wie macht man das? Diplomatisch und auf der Verhandlungsseite sehen wir sehr große Unterschiede zwischen den Positionen der beiden Seiten. Beide tendieren nach wie vor maximalistisch, ihre alten Forderungen nach vorne zu hieven. Das wichtigste Thema mittlerweile, dieses große neue Mammutthema, ist die Meerenge von Hormuz, was wir gar nicht hatten, wo die Iraner durchaus eine Art Kontrolle gewonnen haben über die Schifffahrt dort. Und die Amerikaner wollen, eins der wichtigsten Ziele einer Absichtserklärung zwischen beiden Seiten ist, dass der Krieg beendet wird. Die Iraner wollen auch, dass die israelischen Angriffe auf die Hezbollah unterbunden werden. Das ist eine große ungeklärte Frage. B, dass die Menge von Hormuz wieder geöffnet wird, also dass die iranische de facto Blockade aufgehört wird, aber auch die amerikanische Blockade iranischer Häfen. Und dann die große ungeklärte Frage, was passiert eigentlich mit der Atomproblematik? Für Trump ist es sehr, sehr wichtig, ganz oben auf der Agenda. Aus Teheran hört man manchmal Konzessionsbereitschaft, manchmal eben nicht. Dann geht es allerdings, wie man auf Englisch sagt, the devil is in the details. Es kommt sehr stark auf all diese Details an, also in Bezug auf die Atomproblematik. Was passiert mit den 440 Kilogramm an hoch angereichertem Uran? Die Amerikaner wollen, dass die Iraner das außer Landes schaffen. Die Iraner wollen wahrscheinlich, dass man den Anreicherungsgrad reduziert. Dann gibt es die Frage nach der Urananreicherung überhaupt, was die Amerikaner aberkennen. Dann geht es um die Urananreicherung selbst. Da sind verschiedene Vorschläge im Spiel, was eine Art Moratorium darstellen könnte. Also, dass halt über mehrere Jahre hinweg die Iraner freiwillig auf die Urananreicherung verzichten. Und dieses Atomthema soll in einer zweiten Phase, die entweder 30 oder 60 Tage dauern soll nach dieser Absichtserklärung, dann verhandelt werden. Im Gegenzug wollen die iranischen Machthaber Sanktionslockerungen haben, die Freisetzung von Milliarden von iranischen Geldern, die aufgrund von amerikanischen Sanktionen in ausländischen Banken festgesetzt sind. Dann haben wir noch gar nicht über die wichtigsten Themen geredet, die auch wahrscheinlich zu diesen Kriegen mitgeführt haben. Das ist iranische Raketenprogramm, das Drohnenprogramm, was ein Dorn im Auge der Israelis ist, aber auch der arabischen Golfstaaten. Und es ist völlig unklar, wann diese Themen überhaupt besprochen werden können, zumal die iranische Seite ja auch keinen großen Appetit zeigt, überhaupt über die Atomproblematik wirklich reden zu wollen. Zumindest Stand jetzt.
0: Das sind die Positionen. Was halten Sie denn eigentlich von der Verhandlungstaktik der Amerikaner?
1: Die Amerikaner haben ein sehr großes Problem innerhalb dieses Krieges. Sie konnten ihre militärische Überlegenheit nicht übersetzen in eine politische oder strategische Überlegenheit. Die Iraner haben bewiesen, dass sie asymmetrisch in der Lage sind, durch die Blockade, durch die de facto Sperrung der Menge von Hormuz nicht nur die gesamte Region als Geisel zu nehmen, sondern auch die Weltwirtschaft und dadurch auch den Druck auf Trump zu erhöhen. Auf der anderen Seite ist es absolut schwierig vorherzusehen, was denn Trump am Ende als gesichtswahrenden Deal ansehen wird. Es kann da alles Mögliche kommen, aber es muss auf jeden Fall etwas mit der Atomproblematik zu tun haben. Das, was er jahrelang immer als wichtigstes Thema auch thematisiert hat. Aber die Iraner haben maximalistische Positionen, die Amerikaner haben maximalistische Positionen innerhalb dieses diplomatischen Spiels. Und derjenige, der da nicht am Verhandlungstisch natürlich ist, ist die iranische Gesellschaft und ihre Interessen.
0: In der Tat. Am Anfang des Krieges hatte der amerikanische Präsident ja auch Regime Change von innen verheißen. Davon ist längst nicht mehr die Rede. Wissen Sie, wie es um die Lage und um die Stimmung der Zivilbevölkerung im Iran bestellt ist?
1: Wir müssen vor Augen führen, dass die Islamische Republik Iran den längsten von einem Staat durchgeführten Internet-Blackout gegen die eigene Bevölkerung oktroyiert hat. Mittlerweile, glaube ich, fast 3 Monate. Wir dürfen nicht vergessen, dass davor schon im Zuge der größten Anti-Regime-Proteste, die wir Ende Dezember im Januar auch gegen das iranische Regime in Iran selbst erlebt haben, auch vor einem Vorzeichen der digitalen Dunkelheit passiert ist. Also damals wurde nicht nur das Internet, sondern auch das Festnetz und die Mobilfunknetze wurden ausgeschaltet, sodass der Kontakt nach Iran sehr, sehr schwierig ist. Mittlerweile gibt es einen privilegierten Zugang für Leute, die regimegenehm sind. Also der Internetzugang ist sehr stark ein großes Problem, was natürlich auch einen wirtschaftlichen Schaden hat. Es gibt eine große Repression nach wie vor, sowohl Verhaftungen von Tausenden als auch Exekutionen. Es gibt eine Demonstration der Stärke nach innen mit einer Militarisierung der iranischen Straßen. All das zeigt, dass es doch ein Regime ist, das von Unsicherheit geplagt ist, dass man dennoch große Befürchtungen hat, dass da wieder was aufbrodeln kann, dass man das verhindern möchte. Und die wirtschaftliche Situation ist natürlich noch desolater als zuvor. Wir haben seit letzten Herbst den Eingang Irans in die Sphäre der Hyperinflation. Das bedeutet, das sind offizielle Inflationsraten ab 50%. Mittlerweile haben wir eine offizielle von ungefähr 70%. Wohlgemerkt, das sind offizielle Zahlen. Inoffiziell sind wahrscheinlich diese Inflationsraten noch viel höher, vor allen Dingen für sozioökonomisch schwache Haushalte. Und auch um den Staatshaushalt ist es nicht gut bestellt. Es fehlen zunehmend auch Deviseneinnahmen, weil die amerikanische Blockade der iranischen Ölexporte oder der iranischen Häfen und die Ölexporte nach China unterminieren. Also die wirtschaftliche Lage ist absolut desolat und ich glaube, man kann noch nicht mit hundertprozentiger Gewissheit ein Bild zeichnen, zum einen aufgrund dieser digitalen Dunkelheit und zum anderen aufgrund des Dickichtes des Krieges. Also um die Frage zu beantworten, seriös zu beantworten, wie stark oder wie schwach ist dieses Regime eigentlich noch? Ich glaube, dafür ist es noch zu früh.
0: Sie deuten immerhin die Repressionen gegen die Bevölkerung so, dass es dort immer noch ein wahrnehmbares Brodeln geben könnte. Besteht die Chance, dass es doch noch so einen fundamentalen Wandel pro Menschenrechte, Demokratisierung und so weiter, Ende der Unterdrückung im Iran gibt? Oder sind die Menschen, ist die Bevölkerung im Grunde, ja, ist der Widerstand gebrochen?
1: Zum einen dürfen wir nicht vergessen, dass dieser Protest vom Januar zu einem historischen Massaker geführt hat gegen die iranische Gesellschaft, wo wahrscheinlich Zehntausende von Menschen innerhalb von 2-3 Tagen ermordet worden sind auf einer militärischen Art und Weise seitens des Regimes, was natürlich zu großen Fragen geführt hat, dass Allah, es reicht wohl nicht aus, dass wir Millionen zu Millionen auf die Straßen gehen, um dieses Regime zu beseitigen, wenn es ein Regime ist, das recht straffrei Zehntausende seiner eigenen Bevölkerung massakrieren kann. Das hat natürlich große Fragen, wirft das auf. Was denn die Möglichkeiten sind, der iranischen Zivilgesellschaft eine Demokratisierung hinzubekommen und was denn auch die Verantwortung der internationalen Politik und auch der internationalen Solidarität ist, um diesen iranischen Freiheitskampf zu unterstützen. Ich spreche seit 2017/18 vom Beginn eines langfristigen revolutionären Prozesses in Iran mit neuartigen Protesten. Die soziale Basis fällt peu à peu immer mehr weg. Die strukturellen Krisen, für die die Machthaber in Iran hauptverantwortlich sind, diese werden zunehmend schlechter. Dennoch gibt es ein Manko in Bezug auf Organisierung dieses Widerstands, wo natürlich solch ein stark autoritäres System auch genau hinschaut, um das zu verhindern. Es gibt die Frage der internationalen Akzeptanz dieses Regimes. Also kommen wir zu einer Art Arrangement mit diesem Regime oder kommen wir zu der Erkenntnis, dass man verstärkt diplomatisch, politisch und ökonomisch Druck ausüben muss auf die Machthaber, um im Endeffekt, und darum geht's, die Machtbalance zwischen Staat und Gesellschaft zugunsten der Gesellschaft zu ändern. Das wird noch ein schwieriger Kampf, aber ich denke, dass soziologisch gesprochen diese Kluft zwischen Staat und Gesellschaft in Iran wirklich irreversibel ist und ich kann mir nicht vorstellen, inwieweit die Machthaber diese Bedürfnisse der iranischen Gesellschaft befriedigen können. Auch wenn sie versuchen, stärker an den Nationalismus zu appellieren und sich so eine neue Legitimität offen. Aber ich glaube, so einfach ist es nicht. Sie haben die größten Probleme gerade versucht die Staatspropaganda, die Nahrungsmittelpreise, die wirtschaftliche Not den amerikanischen Angriffen quasi verantwortlich zu machen oder die Amerikaner dafür verantwortlich zu machen. Und das zeigt, in was für einer Bredouille sich diese Machthaber befinden, um auf die Bedürfnisse der Bevölkerung zu antworten, aber auch eine Politik anzubieten, die dafür Antworten geben könnte. Und die sehe ich nach wie vor nicht.
0: Herr Fatollah-Nejad, ich möchte gerne noch mal auf die nähere Umgebung des Iran, die direkten Nachbarn gucken. Iran hat gegen Israel zurückgeschlagen, seit Ende Februar tut es noch, greift aber weiterhin auch seine direkten Nachbarn an. Warum?
1: Das Kalkül war, dass diese arabischen Golfstaaten durch ihren privilegierten Zugang nach Washington in der Lage sein werden, den Druck auf Trump zu generieren, sodass dieser seine Finger von Iran lässt. Deswegen gab es diese vielen Angriffe auf diese arabischen Golfstaaten. Und was diese mit schockiert hat eigentlich, vor dem Hintergrund, dass viele von denen ja versucht haben, sich irgendwie zu arrangieren mit der Islamischen Republik, immer davor gewarnt haben, dass es nicht zu einem großen Krieg kommen darf. Und jetzt sehen sie, dass die Iraner sehr stark verschiedene Bereiche dieser Länder angegriffen haben, nicht nur angeblich militärische, sondern auch zivile Einrichtungen, auch die Produktionsanlagen, also auch physischen Schaden zustande gebracht haben, was wirklich milliardenschwer ist. Also es gibt ein böses Erwachen innerhalb dieser arabischen Golfstaaten. Dennoch gibt es da Unterschiede in der Reaktion, wie man denn mit dieser Situation umgeht. Aber das, was doch der gemeinsame Nenner ist, ist, dass die Islamische Republik durchaus als sicherheitspolitische Bedrohung wahrgenommen wird. Und das wird in meinen Augen durchaus auch mittel- und langfristig eine große Rolle spielen, weil einfach dieser Damoklesschwert weiterhin über die Köpfe dieser arabischen Herrscher und dieser arabischen Systeme sein wird, dass die Iraner mit einer einzigen Drohne oder mit einer einzigen Rakete wieder zu sehr viel Unheil und zu einer Destabilisierung dieser Region führen können, sodass dann diese Länder dann ihre wirtschaftliche Existenz auch befürchten müssen.
0: Und das gilt ja nicht nur für die Staaten am Golf, das gilt auch für den weiteren Nahen Osten, nämlich durch die Schwächung der iranischen Proxys, diese Terrororganisationen wie Houthis, wie Hamas, wie Hezbollah, die Teheran sorgfältig aufgebaut hat. Wie geschwächt sind die? Und vor allem, wird Teheran an denen festhalten?
1: Sie sind schon sehr stark geschwächt im Zuge des 7. Oktober 23 der iranisch-israelischen Auseinandersetzung in der Region hat Israel eigentlich im Alleingang sehr viele dieser Stellvertreter sehr stark schwächen können, allen voran die Hezbollah im Libanon, die eiserne Faust des iranischen Regimes vor Israels Türen sozusagen. Also die Hezbollah ist nur ein Schatten ihrer selbst, aber sie gibt's natürlich noch als Organisation. Dann haben wir das Assad-Regime in Syrien gehabt, das es nicht mehr gibt. Also Syrien als einziger staatlicher Verbündeter des iranischen Regimes ist weggefallen. Dann haben wir die pro-iranischen schiitischen Milizen im benachbarten Irak, die es nach wie vor gibt, die allerdings auch in einem lokalen irakischen nationalen Kontext auch gebunden sind. Dann haben wir die Houthis im Jemen, die durch Angriffe auf die internationale Schifffahrt durch sehr viel Unruhe gesorgt haben nach dem 7. Oktober 23 und die auch jetzt eine Rolle spielen sollen, eine noch größere, wenn sie denn in der Lage sein werden, die andere wichtige Meerenge innerhalb dieser Weltregion, und zwar Bab el-Mandab, das ist der Weg quasi, der um die arabische Halbinsel führt bis zum Suezkanal, dann zum Mittelmeer. Also dass die Houthis im Jemen durch Angriffe auf die Schifffahrt dort zu einer Blockade der Meerenge von Hormuz beitragen können. Mit anderen Worten, ja, Iran hat noch regionale Muskeln, die es spielen kann, aber man darf es überhaupt nicht vergleichen mit der Situation vor 2024. Also diese regionalen Muskeln sind sehr, sehr viel schwächer. Deswegen wird auch viel mehr verstärkt von iranischer Warte auf andere Instrumente gesetzt, also das Raketenprogramm und auch das Drohnenprogramm, die vielleicht effektiver sein können.
0: Dann nur noch eine Frage, Herr Fatullah-Nejad. Manche sagen ja, Donald Trump habe einen Fehler gemacht mit dem Krieg gegen den Iran. Andere meinen, das abschließende Urteil, das stehe noch aus. Was meinen Sie?
1: Ich glaube, das abschließende Urteil, wie dieser Krieg in all seinen Dimensionen zu beurteilen ist, auch was es mit der Situation in Iran selbst macht, mit der Islamischen Republik, das ist in der Tat noch zu früh. Aber die Kritik an Trump ist in meinen Augen durchaus gerechtfertigt an den Amerikanern und den Israelis, weil man dieser Seite ganz klar vorsetzen muss, dass sie keine Strategie gehabt haben. Und deswegen sind sie auch sehr stark gescheitert, diese militärische Überlegenheit zu übersetzen in einen strategischen oder politischen Terrain-Gewinn. Also all das ist schon ein großes Kernproblem, vor allen Dingen auch der amerikanischen Seite.
4: Sagt der Politikwissenschaftler und Iran-Kenner Ali Fatullah-Nejad in unserer Rubrik Matai fragt. 0:54 Uhr ist es.
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4: Die olympische Fackel durch Hamburg tragen, das war der Traum des Senats und auch vieler Fans olympischer Spiele in der Hansestadt. Gekommen ist es anders. Beim Referendum zu einer Olympiabewerbung Hamburgs haben gestern rund 55% mit Nein gestimmt. Das Hamburger Abendblatt meint, der rot-grüne Senat könne nach der Olympiaschlappe nicht so weiter regieren wie bisher.
2: Eine Mehrheit der Menschen in dieser Stadt möchte offensichtlich nicht, dass Hamburg mehr ist, als es ist. Die zweitgrößte Stadt Deutschlands, die schönste Stadt der Welt aus Sicht vieler, die hier leben. Das reicht. Die mangelnde internationale Bekanntheit Hamburgs, das dabei deutlich hinter Berlin, München oder Frankfurt liegt, scheint viele Hamburgerinnen und Hamburger nicht zu stören. Im Gegenteil, sie möchten anscheinend nicht, dass die Stadt bekannter wird, dass sie versucht, eine Weltstadt zu werden.
4: Die Hamburger Morgenpost fordert, die Befürworter sollten jetzt selbstkritisch analysieren, warum die Menschen den vielen Versprechungen nicht gefolgt sind.
2: Am Konzept dürfte es nicht gelegen haben. Das war im Großen und Ganzen gut. Die Neinsager sind auch nicht alles Sportverächter, die Olympia per se ablehnen. In den Diskussionen vor dem Referendum wurde vielmehr eine Spaltung der Stadt deutlich. Und zwar in einen Teil, der seit Jahren keine passende Wohnung findet, der ständig mit ausfallenden S-Bahnen kämpft, der an Baustellen verzweifelt oder schon im Alltag im Viertel merkt, dass die Stadt Probleme wie Vermüllung oder überforderte Schulen nur begrenzt in den Griff bekommt. Es ist kein Zufall, dass die Stadtteile, in denen die Menschen für Olympia gestimmt haben, auch zugleich die wohlhabenden Regionen Hamburgs sind.
4: Und zu einem anderen Thema noch. Gefühlt war die FDP für viele schon länger in der Versenkung verschwunden. Jetzt ist sie zurück und zumindest medial wieder präsent. Auf dem Bundesparteitag am Wochenende sollte mit der Wahl von Parteiurgestein Wolfgang Kubicki zum neuen Vorsitzenden ein Aufbruch markiert werden. Übertönt wurde das allerdings von einer Abrechnung der beiden alten Schlachtrösser, wie sich Kubicki und Überraschungskandidatin Marie-Agnes Strack-Zimmermann selbst bezeichnen. Unsere Gastautorin heute ist Simone Schmollack, Politikredakteurin der Taz. Sie meint, Kubicki habe sich nach der Wahl als eingeschnappter alter Mann präsentiert. Statt das denkbar knappe Ergebnis von 60-40% wegzulächeln, ließ er Strack-Zimmermann wissen, jetzt weißt du, wo der Hammer hängt.
3: Auf der großen politischen Bühne spielen die Liberalen keine Rolle mehr. Jetzt muss Kubicki sie vor der Bedeutungslosigkeit retten. Das aber dürfte mit derartiger Poltrigkeit und Impulsivität kaum gelingen. Auch wenn sich Kubicki damit herausreden kann, dass er schon immer auf Krawall gebürstet war und dass das ja alle wüssten. Kubicki scheint tatsächlich zu glauben, dass nur er seine Partei retten kann. Und das sogar ohne den sozialliberalen Flügel einbinden zu wollen, für den Strack-Zimmermann steht. Doch wie will sich eine gespaltene Partei präsentieren, wie für sich werben, ohne zu erkennen, dass Liberalität ohne sozialen Anstrich in einer von Kriegen, Wirtschaftsflauten und Finanznöten gebeutelten Welt keinen Wert hat. Bei einer solchen FDP hängt der Hammer jedenfalls nicht.
4: Und der Tagesspiegel macht hingegen in der überraschenden Kandidatur Strack-Zimmermanns und dem Ausgang der Wahl eine Sternstunde der Parteiendemokratie aus.
2: Es wurde gerungen, gestritten, gezetert, gezerrt und sich danach die Hand gegeben. In wenigen Stunden zeigte eine Partei, die monatelang primär durch Stille aufgefallen war, wie viel Argument, Gegensatz, Leidenschaft, ja Leben noch in ihr steckt. Weil es Menschen gibt, denen der Zustand ihrer politischen Heimat wichtig ist. Sicher, das Drama um den Bundesvorsitz dürfte ein Albtraum für jeden Parteistrategen gewesen sein. Schließlich präsentierte sich da auch eine Partei in all ihrer Zerrissenheit. Aber genau deshalb war diese Debatte auch so wichtig. Sie zeigte ein rar gewordenes Gut in Reinform, den gepflegten Streit.
4: Und das waren unsere Standpunkte, zusammengestellt heute von Marei Beermann. 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
1: Um 1 Uhr mit Olaf Knapp. Hamburg hat sich erneut aus dem Rennen um eine deutsche Olympiabewerbung verabschiedet. Die Menschen in der Hansestadt sprachen sich in einem Referendum klar gegen eine Kandidatur aus. Aus Hamburg Oliver Wuttke.
2: Das Nein zu einer Hamburger Olympia-Bewerbung fiel deutlicher aus als von vielen erwartet. Rund 55% sprachen sich gegen Spiele in der Stadt aus, mehr als beim Olympia-Referendum 2015. Nur 45% unterstützten das Projekt. Das Ergebnis sei für den Senat bindend, sagte der erste Bürgermeister Peter Tschentscher. Er habe dem DOSB und dem deutschen IOC-Vertreter die Absage der Hamburger Bewerbung bereits mitgeteilt. Ende September kann der DOSB nun zwischen Berlin, München und der Ruhrregion als deutschem Austragungsort entscheiden.
1: Schleswig-Holsteins Ministerpräsident Günther fordert die schwarz-rote Koalition auf, bei anstehenden Reformen an einem Strang zu ziehen. Im ARD-Bericht aus Berlin erinnerte der CDU-Politiker alle Beteiligten an ihre Verantwortung. Unzufrieden zeigte sich Günther mit den schlechten Umfragewerten der Bundesregierung. Die würden erst wieder steigen, wenn die Regierung Dinge vernünftig voranbringt, sagte er. Das sei nicht die alleinige Aufgabe von Kanzler Merz. Das Vorrücken Israels im Libanon löst international große Sorge aus. Bundesaußenminister Wadephul sagte in New York, Israel habe legitime Sicherheitsinteressen. Wenn aber Zivilisten den Preis einer militärischen Eskalation zahlten und Teile des Libanon dauerhaft unbewohnbar würden, mache das Israels Nachbarschaft nicht sicherer. Wadephuls britische Amtskollegin Cooper forderte ein Ende der israelischen Angriffe im Libanon. Frankreichs Außenminister Barrot nannte den Vorstoß einen schweren Fehler. Die deutsche Nationalmannschaft hat ihren vorletzten WM-Test souverän absolviert. Das Team von Bundestrainer Nagelsmann gewann gegen Finnland mit 4:0. Aus Mainz Philipp Hofmeister.
3: Angeführt vom spielfreudigen Startelf-Debütanten Lennart Kahl zeigte die DFB-Auswahl nach etwas Anlaufschwierigkeiten vor allem im zweiten Durchgang ansprechenden Kombinationsfußball, auch wenn die letzte Überzeugung und die ultimative Kreativität in den Offensivaktionen ab und an fehlte. Zweimal Dennis Undaf, Jamal Musiala und Florian Wirtz schossen den auch in der Höhe verdienten Sieg gegen harm- und hilflose Finnen heraus. Doppelpacker Undaf musste Mitte der zweiten Hälfte angeschlagen ausgewechselt werden, gab aber nach Abpfiff schnell Entwarnung.
1: Das Wetter in Deutschland. Nachts wechselnd bewölkt, in der Mitte und im Süden gebietsweise Schauer und Gewitter, sonst häufig trocken und locker bis gering bewölkt bei 15 bis 9 Grad. Am Tage dann ein Wechsel aus Sonne und Wolken, teilweise länger wolkig und vereinzelt Schauer im Südosten, auch Gewitter, 19 bis maximal 26 Grad. Es ist 1.03 Uhr.
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4: Mit 3 Meldungen für Sie. Die A3 Oberhausen-Arnheim ist zwischen Emmerich Ost und Beek in den Niederlanden wegen Bauarbeiten bis 5 Uhr früh gesperrt. Dort werden 2 Brücken abgerissen. Dann die A5 Frankfurt Richtung Karlsruhe. Die ist zwischen Bruchsal und Karlsruhe Nord nach einem Unfall gesperrt. Und die A66 Wiesbaden Richtung Frankfurt. Die ist zwischen Schiersteiner Kreuz und Wiesbaden-Biebrich wegen einer Baustelle auch bis 5 Uhr in der Früh gesperrt. Die Umleitung über die A643 und die A60. Kommen Sie gut an.
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4: Und die kommen vom Norddeutschen Rundfunk aus Hamburg. Wir haben Montag, den 1. Juni, im Studio für Sie, Carsten Fick. Hallo. Ein entschlossener, ein personeller Neustart, ein kraftvolles Signal des Aufbruchs, das hatte sich die FDP eigentlich von ihrem Bundesparteitag an diesem Wochenende in Berlin vorgestellt. Doch es kam irgendwie anders. Parteivize Wolfgang Kubicki musste sich bei der Vorsitzendenwahl überraschend einer Kampfabstimmung gegen die Europapolitikerin Marie-Agnes Strack-Zimmermann stellen. Er setzte sich schließlich mit knapp 60% der Stimmen durch. Doch das Ergebnis offenbarte auch einen Graben, der sich durch die FDP zieht. Hauptstadtkorrespondent Philipp Eckstein mit einer Bilanz.
5: Über eines kann sich die FDP nicht beschweren, mangelndes Interesse. 1500 angemeldete Gäste, 175 Medienvertreter, die beobachten, was die 662 Delegierten tun. Die Halle ist voll, Fotografen, Kameras und das bei einer Partei, die nicht mehr im Bundestag vertreten ist.
6: Ich schaue in diesen Saal und frage mich, wofür wollen wir Freie Demokraten eigentlich in Zukunft stehen?
5: Carina Konrad saß mal für die FDP im Bundestag und bei der Aussprache macht sie deutlich, sie hält überhaupt nichts von einer Öffnung nach rechts. So auch ihr Parteikollege Konstantin Kuhle.
7: Natürlich sind unter den Leuten, die uns gerade den Rücken kehren, auch viele Leute, die maximal irritiert sind über die Lockerungsübungen zur AfD. Maximal irritiert.
5: Stein des Anstoßes, Aussagen zur Brandmauer, unter anderem von Wolfgang Kubicki. Im Saal ist spürbar, die Delegierten treibt das um, Spannung liegt in der Luft. Hans-Ulrich Rülke aus Baden-Württemberg warnt zwar noch, er glaube nicht,
8: dass am heutigen Tag eine Entscheidungsschlacht stattfinden sollte.
5: Doch genau dazu kommt es. Kubicki, der sich seiner Sache sicher war, hat plötzlich mit Marie-Agnes Strack-Zimmermann eine Gegenkandidatin.
9: Ich stehe hier nicht, um jemanden anzugreifen, sondern weil mir unsere Partei wichtig ist.
5: Einige Delegierte sind begeistert. Lauter Applaus, aber auch Buhrufe. Gelebte Demokratie, offene Debatten, Streit. Eine Lesart. Aber auch Empörung und Zorn über eine Aktion, die für fast alle völlig überraschend kam. Auch für Kubicki.
10: Ich nehme die Wahl an und ich spüre die Bürde der Erwartungen,
5: sagt Kubicki, nachdem er mit 59% zum Vorsitzenden gewählt wird. Seine Konkurrentin Strack-Zimmermann erhält 39% und Kurz sieht es so aus, als habe es den Richtungsstreit gegeben, den sich viele in der Partei gewünscht haben. Und jetzt der Blick voraus. Pustekuchen. Auch Martin Hagen, den sich Kubicki zum Generalsekretär gewünscht hat, erhält bei der Wahl nur schwache, knappe 59%. Und für alle ist sichtbar, die FDP ringt mit sich selbst und ihrem Kurs.
11: Er hat meine volle Unterstützung, wenn die Richtung stimmt,
5: sagt Strack-Zimmermann über Kubicki dem ARD-Hauptstadtstudio.
11: Es geht um eine Haltung. Und wer auch nur einen Hauch kokettiert mit der AfD, nennen sie es Brandmauer, nennen sie es Tralala oder Gartenhecke, wer nur einen Hauch mit dieser Partei kokettiert, wird mich auf der Zinne haben.
5: Wenig versöhnlich klingt auch der Wahlsieger Kubicki. Auf die Frage, wie er die FDPler, die für Strack-Zimmermann gestimmt haben, mehr für sich gewinnen wolle, sagt er der ARD.
12: Gar nicht, weil meine Aufgabe nicht darin besteht, irgendjemanden zu gewinnen, sondern dazu beizutragen, dass die Freien Demokraten von den Wählerinnen und Wählern wieder ernst genommen werden.

0: Mecklenburg-Vorpommern und Berlin gewählt.
1: Philipp Eckstein aus Berlin. Ja, etwas böses Blut also bei den Liberalen. In einer hart umkämpften Abstimmung ist der FDP-Politiker Wolfgang Kubicki also zum neuen Vorsitzenden seiner Partei gewählt worden. Der bisherige Vizechef setzte sich auf dem Parteitag in Berlin mit 59,3% gegen die Europapolitikerin Marie-Agnes Strack-Zimmermann durch. Mit ihrer jetzt kurz vor Beginn der Abstimmung erklärten Gegenkandidatur hatte Strack-Zimmermann ja für eine Überraschung gesorgt, auch für etwas Verärgerung. Beide gelten auch seit langem als Konkurrenten. Bereitschaft zur Aussöhnung, wie eben gehört, zeigten sie nach der Personalentscheidung auf dem Parteitag auch nicht unbedingt. Wir werden ganz genau schauen, wohin die Partei geht, sagte Strack-Zimmermann nach der Abstimmung. Und mein Kollege Markus Preis sprach im ARD-Bericht aus Berlin mit Wolfgang Kubicki und fragte den neuen FDP-Vorsitzenden zunächst, ob er sich von seiner Kontrahentin bedroht fühle.
2: Erstens kann man mich nicht bedrohen und zweitens weiß ich gar nicht, was Marie-Agnes will. Wir arbeiten seit 13 Jahren zusammen und meine Position zu dieser Frage entspricht exakt ihrer Position oder der Position des gesamten Präsidiums. Es wird weder eine Zusammenarbeit noch Gespräche unsererseits mit der AfD geben, warum auch. Aber klar ist auch, dass wir unsere Haltung in der Politik, die Frage, ob wir Anträge im Parlament einbringen, in den Landtagen einbringen, wir nicht davon abhängig machen, ob die AfD möglicherweise zustimmen könnte oder auch nicht, oder die Linken oder wer auch immer. Wer aufhört, seine Position zu markieren aus lauter Angst, die AfD könnte zustimmen, der kann auch zu Hause bleiben.
3: Aber auch Sie lassen keinen Versöhnungswillen, würde ich mal sagen, erkennen. Sie haben heute nochmal gesagt, Marie-Agnes Strack-Zimmermann weiß jetzt, wo der Hammer hängt nach diesem Ergebnis. Spalten da zwei alte Schlachthäuser, um Sie zu zitieren, die FDP?
2: Das glaube ich nicht. Ich bin gewählter Bundesvorsitzender der Freien Demokratischen Partei, der gesamten Freien Demokratischen Partei, auch der von Marie-Agnes Strack-Zimmermann. Und man sollte so eine Kandidatur wechselseitig auch nicht überbewerten. In demokratischen Parteien ist es gelegentlich üblich, dann sucht man sich Themenfelder, in denen man das begründen kann. Aber nach einer Schlacht ist die Schlacht vorbei und dann konzentriert man sich darauf, auch gemeinsam erfolgreich zu sein.
3: Also für Sie ist es jetzt durch?
2: Ja, die Sache ist entschieden. Also wer auch immer eine Entscheidung in der FDP haben wollte, hat sie bekommen. 60% der Mitglieder haben sich entschieden, Wolfgang Kubicki zu wählen und damit die Richtung der Partei vorgegeben.
3: Schauen wir mal auf die Inhalte. Da haben wir heute gehört, Subventionsabbau, einfacheres, gerechteres Steuersystem, niedrigere Steuern, Subventionsabbau. Ist das nicht das Programm, mit dem Christian Lindner 4,3% bei der Bundestagswahl bekommen hat? Oder was ist neu in dieser
2: FDP? Ja, möglicherweise ist es die Tatsache, dass wir das nicht haben umsetzen können in einer Koalition mit Bündnis 90 Die Grünen und SPD. Denn eins ist klar, wir haben momentan im Subventionsbericht ausgewiesen 117 Milliarden Euro Subventionen. Das ist sechsmal so viel als noch vor 10 Jahren. Und wir müssen uns die Frage stellen, hat das den Wohlstand gemehrt und hat uns das vorangebracht oder vielleicht sogar behindert?
3: Aber nochmal die Frage, was ist denn neu? Weil das Programm stand nach der Ampel zur Wahl und hat dazu geführt, dass Sie aus dem Bundestag rausgeflogen sind.
2: Ja, das zentrale Thema bei der Wahl war bedauerlicherweise nicht die wirtschaftliche Entwicklung, sondern die Frage der Migrationspolitik, die Frage der Zustimmbegrenzung, die Frage rechts gegen links. Aber wir brauchen eine andere Priorisierung. Wir müssen uns doch fragen, auch die Leute, die in Berlin unterwegs sind, was die Menschen wirklich umtreibt. Und momentan treibt sie prioritär um, dass sie Wohlstandsverluste erleiden oder vor sich sehen und dass es kein Mittel momentan gibt, was sie erkennen können, dass die Parteien auf den Weg bringen, um die Wirtschaft wieder in Schwung zu bringen.
3: Apropos Wohlstandsverluste, die FDP hat immer gesagt, zum Thema Klimaschutz braucht es einen Marktmechanismus mit dem CO2-Preis. Jetzt haben wir hohe Energiepreise. Es wird schon ins Spiel gebracht, den CO2-Preis auszusetzen. Bleibt die FDP dabei? Jeder kann sich Heizungen aussuchen, wie er will, und Autos. Aber der CO2-Preis, der bleibt als marktwirtschaftliches Instrument.
2: Ja, jetzt müssen wir uns überlegen, was Sie unter CO2-Preis verstehen. Wenn Sie den Emissionshandel meinen, den europäischen Emissionshandel, ist das einzige wirksame Instrument, weil Sie auf die Art und Weise über Preisindikatoren dazu beitragen können, dass CO2-Emissionen eingespart werden. Und man kann die Zertifikate auch handeln. Das bedeutet, die Unternehmen.
3: Aber Sie müssen sich ja verknappen.
2: Ja, ich muss das nicht, aber es wäre sinnvoll, dass der Staat gelegentlich sich verknappt. Aber noch einmal, die Überlegung ist, und die ist richtig. Wir arbeiten in Deutschland mit Auflagen, mit Verboten. Wir arbeiten mit einer besonderen Steuer. Und diese ganzen Instrumente führen dazu, dass die Preise explodieren. Wenn wir uns auf den Zertifikathandel konzentrieren, dann haben wir einen marktwirtschaftlichen Mechanismus, der dazu führt, dass wir weniger CO2 bekommen und die Menschen sich daran anpassen können. Und zwar nicht sprunghaft, sondern langsam und kontinuierlich.
1: Sagt der neue FDP-Chef Wolfgang Kubicki in der ARD-Sendung Bericht aus Berlin.
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1: Die Liberalen versuchen also das Comeback. Die Meinung zum FDP-Bundesparteitag nun von Hauptstadtkorrespondentin Lissy Kaufmann.
5: Wer hätte das für möglich gehalten? Und wer hat sowas überhaupt schon mal erlebt in der FDP? Eine überraschende Kampfabstimmung um den Vorsitz.

0: Sitz der Partei, ein offen ausgetragener Richtungsstreit und ein denkbar knappes Ergebnis für den neuen FDP-Chef Wolfgang Kubicki. Die totgesagte FDP hat gezeigt, sie atmet Kampfgeist. Doch dass sie überlebt, ist längst nicht ausgemacht. Kubicki muss jetzt eine doppelte Herausforderung meistern. Er muss weiterhin das tun, was er besonders gut kann, nach außen hin auffallen, damit die FDP nicht in der Bedeutungslosigkeit versinkt. Und gleichzeitig muss er das tun, was er selbst bisher noch gar nicht für nötig hält, nämlich die Partei wieder zu einen, dafür zu sorgen, dass der sichtbar gewordene interne Richtungsstreit die FDP nicht zerreißt. Es ist eine paradoxe Herausforderung. Kubicki ist bislang mit genau jenen Thesen aufgefallen, die in der FDP zu einem Richtungsstreit geführt haben. Es geht um die Brandmauer zur AfD, von der Kubicki und sein Generalsekretär Martin Hagen nichts halten. Viele in der Partei fürchten einen Rechtsruck. Kubicki muss jetzt Zweifel aus dem Weg räumen und zeigen, wofür er, wofür die FDP inhaltlich steht. Darin liegt eine große Chance. Kubicki sieht sich selbst als Kämpfer für Meinungsfreiheit, gegen staatliche Einmischung und Bevormundung. Ja, er sieht sich sogar als einen Sozialliberalen. Elemente, mit denen die Partei in den vergangenen Jahren nicht mehr aufgefallen ist und die einige potenzielle Wähler vermisst haben. Es sind auch Themen, die einige der internen Kritiker gerne stärker betonen möchten. Wenn Kubicki es klug anstellt, besteht die Chance, damit nach innen zu einen und nach außen zu wirken. Und eine Chance, doch nochmal die 5%-Hürde zu knacken.
1: Der Kommentar von Hauptstadtkorrespondentin Lissy Kaufmann um 1.15 Uhr.
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1: Die Internationale Atomenergieorganisation IAEA hat besorgt auf einen möglichen Drohneneinschlag in einem Maschinengebäude des russisch besetzten Atomkraftwerks Saporischschja im Südosten der Ukraine reagiert. Russland lastet dem Vorfall dem ukrainischen Militär an. Belege wurden allerdings nicht vorgelegt. Die ukrainische Armee wies die Vorwürfe hingegen zurück und schrieb in einer in sozialen Netzwerken verbreiteten Stellungnahme von einem Versuch der atomaren Erpressung durch Russland. Das AKW im südostukrainischen Gebiet Saporischschja ist das größte Atomkraftwerk in Europa. Jürgen Buch berichtet.
3: Experten der Internationalen Atomenergiebehörde IAEA haben das Gelände des von Russland besetzten Atomkraftwerks untersucht. Dabei haben sie Schäden in der Außenwand eines Gebäudes festgestellt. Das betroffene Turbinengebäude befindet sich direkt neben einem der 6 Reaktoren. Zu der Frage, wodurch die Schäden entstanden sind und wer dafür verantwortlich sein könnte, erklärte die Organisation nichts. IAEA-Chef Grossi sprach von einem schwerwiegenden Vorfall, der Grundprinzipien der nuklearen Sicherheit gefährde. Er sagte, es dürfe keine derartigen Angriffe geben, ein Atomunfall müsse verhindert werden. Die russische Seite hatte erklärt, die ukrainischen Streitkräfte hätten Angriffe auf das Kernkraftwerk Saporischschja durchgeführt. Laut der von Moskau eingesetzten Leitung des Kraftwerks seien auch mehrere Fahrzeuge beschädigt worden. Es sei aber niemand verletzt worden. Der Generaldirektor des russischen Konzerns Rosatom hat erklärt, eine ukrainische Kampfdrohne habe das Gebäude der Turbinenhalle eines Kraftwerksblocks getroffen. Sie sei glasfasergesteuert gewesen und gezielt auf das Kraftwerk gelenkt worden. Die ukrainische Seite hat die Anschuldigungen zurückgewiesen. Die ukrainische Armee erklärte, es habe in der fraglichen Zeit keine Kampfhandlungen in diesem Frontabschnitt gegeben. Außerdem hätten die ukrainischen Streitkräfte keine glasfasergesteuerten Drohnen, die so weite Distanzen überwinden könnten. Das ukrainische Außenministerium bezeichnete die Vorwürfe als absurd. Es sei unverständlich, warum die Ukraine ihr eigenes Kernkraftwerk angreifen sollte, das sich auf ukrainischem Territorium befinde und das sie wieder unter ihre souveräne Kontrolle bringen wolle.
1: Jürgen Buch berichtete über einen mutmaßlichen Drohnenangriff auf das AKW Saporischschja. Themenwechsel. Das Fahrrad ist ja so etwas wie ein mobiler Alleskönner. Es ist flink, es ist wendig, dazu umweltfreundlich und dank E-Motor auch langstreckentauglich. Die meisten, die dürften schon als Kind das Fahrradfahren gelernt haben, doch das scheint inzwischen nicht mehr selbstverständlich zu sein. Die Experten von der Deutschen Verkehrswacht und der Polizei beobachten nämlich, dass viele Kinder nur noch schlecht oder gar nicht mehr Radfahren können. Unsere Reporterin Britta Felske war in einer Praxisstunde der Thüringer Polizei mit dabei und hat sich angeschaut, wo es noch ganz gut klappt und wo es eher hapert.
0: Paul ist mit seiner Lerngruppe der Jena Planschule Erfurt im Verkehrsgarten der Landeshauptstadt auf dem Petersberg unterwegs. Ein asphaltierter Rundkurs mit allen möglichen Verkehrszeichen und Fahrbahnmarkierungen wie im echten Straßenverkehr. Nur alles eine Nummer kleiner. Mandy Hertel von der Thüringer Polizei hat für heute zusätzlich eine tückische Stelle eingerichtet. Paul hat sie gerade passiert.
4: Er muss jetzt spontan erkennen, dass das Hindernis jetzt auf der anderen Fahrbahnseite ist.
0: Schulterblick, den linken Arm ausstrecken, den Gegenverkehr durchlassen, Hindernis umfahren, rechten Arm ausstrecken. Geschafft. Gar nicht so leicht, findet der 10-Jährige.
5: Also die Hindernisse alles gleichzeitig zu machen. Also gucken, dann Arm, dann gleich fahren, nochmal gucken. Das fand ich ein bisschen kompliziert.
0: Aber Lob von Polizistin Mandy Hertel.
4: Hat er sehr gut gemacht, alle Punkte angewendet, sehr schön.
0: Die Regel sei das leider nicht mehr.
4: Heute hatten wir eine gute Klasse, gute Schüler, aber es ist zunehmend dabei, dass Schüler 4 bis 5 Kinder pro Klasse von 20, 25 Schülern, die gar nicht Fahrrad fahren können oder nur schlecht Fahrrad fahren können.
0: Das beobachtet auch die Deutsche Verkehrswacht mit Sorge. Gut 60% der Kinder zwischen 6 und 13 Jahren sind mehrmals pro Woche mit dem Fahrrad unterwegs. 80% der Kinder werden mehrmals in der Woche mit dem Auto mitgenommen. So steht es im Fahrradmonitor 2025, der durch eine repräsentative Befragung entstanden ist. Für Jens Finger, Chef der Landesverkehrswacht Thüringen, sind zu viele Elterntaxis unterwegs.
6: Wenn natürlich die Schulwege zugeparkt werden, trägt das nicht zur Sicherheit bei. Wichtig ist natürlich, dass die Eltern auch mit ihren Kindern selbst üben, dass es da eine gewisse Eigenverantwortung gibt. Und wir möchten natürlich, dass sie zur Selbstständigkeit erzogen werden, damit sie sicher zur Schule kommen.
0: Dass Eltern ihren Kindern mehr zutrauen und mit ihnen üben, wünscht sich auch Polizistin Mandy Hertel.
4: Es gibt Schüler, die kriegen es von zu Hause gar nicht mehr vermittelt, das Fahrradfahren. So ist unser Eindruck. Und sie üben dann zu Hause auch nicht. Wenn wir sagen, haben die Mängel festgestellt in der Motorik.
0: Nach einem ganzen Vormittag auf dem Übungsplatz gibt's dann prompt noch eine Hausaufgabe fürs nächste Mal.
4: Da fahren wir dann hier auf dem Verkehrsgarten und biegen links ab, mehrmals an verschiedenen Stellen. Das könnt ihr zu Hause schon mal üben.
0: Am Ende ihrer Fahrradausbildung sollen die Kinder sicher mit dem Fahrrad unterwegs sein, die Verkehrsregeln kennen, sich über die Gefahren im Straßenverkehr bewusst sein. Und wenn das am Ende sitzt, gibt's den Fahrradpass. Mit Stempel und Unterschrift von der Polizeibeamtin.
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1: Heute vor 100 Jahren kam die Schauspielerin Marilyn Monroe zur Welt. Kerstin Burlage erinnert an die Pop-Ikone und ihre berühmtesten Auftritte.
7: Happy Birthday to you.
8: Ihr lasziv ins Mikro gehauchte Geburtstagsständchen für John F. Kennedy, ihr tragischer Tod mit nur 36 Jahren. Wer war die Frau hinter der Kunstfigur Marilyn Monroe? Norma Jean Baker wird 1926 als uneheliches Kind geboren. Ihre Mutter, die als Cutterin beim Film arbeitet, gibt sie kurz nach ihrer Geburt in eine Pflegefamilie. Norma Jean ist scheu, fühlt sich nicht gewollt und erlebt immer wieder sexualisierte Gewalt. Ihr späterer Ehemann, der Schriftsteller Arthur Miller, sagt:
9: Sie war ein misshandeltes Kind. Dass so etwas psychologisch gesehen einen Schaden anrichtet, ist heute bekannt.
8: Es gibt jedoch auch etwas, das sie begeistert und antreibt. Ihr großer Traum, Schauspielerin zu werden. Mit 18 wird sie zunächst Fotomodell und lässt sich dafür ihr brünettes Haar blondieren. Mit großem Fleiß und unbedingtem Karrierewillen schafft sie 1953 den Durchbruch. In Niagara spielt sie eine verführerische Ehefrau und wird damit zum internationalen Star. Ihre enorme Präsenz, ihre stets rot geschminkten Lippen, ihr typisch wiegender Gang, all das macht sie zur Pop-Ikone, von der Fotografen und Journalisten weltweit nicht genug bekommen können.
7: The French are glad to die for love.
8: In den prüden 1950er Jahren ist das mutig für eine Frau. Sie selbst merkt dazu an:
10: It's interesting that people associate.
11: Es ist interessant, dass die Leute blond mit dumm assoziieren. Wenn du zufälligerweise blond bist, bist du absolut dumm. Warum? Das ist eine sehr beschränkte Sichtweise.
10: I think it's a very limited view.
12: Sie war ganz sicher kein dummes Blondchen,
8: sagt rückblickend ihre Filmpartnerin, die Schauspielerin Jane Russell. Im Privaten wachsen Monroes Probleme. Ihre drei Ehen scheitern. Sie durchlebt mehrere Fehlgeburten, leidet unter Depressionen. Im Sommer 1962 wird die Schauspielerin tot in ihrer Wohnung aufgefunden, gestorben an einer Schlafmittelüberdosis. Wer sie ihr verabreicht hat, sie selbst oder andere, ist nicht zweifelsfrei geklärt. Geboren wurde Marilyn Monroe am 1. Juni 1926, heute vor 100 Jahren.
1: Und das war der Stichtag von Kerstin Burlage.
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13: Mit Moritz Kasserlet und gleich mit dem gescheiterten Olympiareferendum in Hamburg, vorher aber natürlich mit der Fußballnationalmannschaft. Die hat ihr letztes Testspiel vor der Abreise zur WM in Nordamerika gewonnen. In Mainz mit 4:0 gegen Finnland. Stefanie Bartschek war dabei.
14: Rhythmus und Selbstverständnis für die Weltmeisterschaft, für die anstehende, wollten sie sich holen gegen Finnland, hat die deutsche Mannschaft auch genauso umgesetzt. Mit 4:0 gewinnen die DFB-Kicker am Ende klar und deutlich. Mann des Tages ist der Stuttgarter Dennis Undav. Zwei Tore hat er selber erzielt, eins aufgelegt, nämlich für Florian Wirtz, als er sehr aufmerksam war da gegen die finnischen Verteidiger. Und das 4:0, das kam dann von Jamal Musiala. Die erste Hälfte war noch ausbaufähig, weil die Finnen nämlich richtig gut verteidigt haben. Nach der Pause Deutscher dann klar besser mit dem Chancenplus. Das Ergebnis geht so in Ordnung und genau so kann man dann noch starten in das Abenteuer WM.
13: Ja, das war der 8. Sieg in Folge für die deutsche Mannschaft, die am Dienstag von Frankfurt aus in die USA fliegt. Die WM beginnt am 11. Juni und am 14. hat Deutschland das erste Gruppenspiel gegen Curaçao. Hamburg wird sich nicht um die Austragung von Olympischen Spielen und Paralympics bewerben. Die Mehrheit der Bürgerinnen und Bürger hat beim Referendum dagegen gestimmt und das, obwohl eine große Kampagne für ein Ja geworben hatte. Beachvolleyball-Olympiasiegerin Laura Ludwig war eines der Gesichter dieser Kampagne.
15: Ja, Ratlosigkeit, das verwundert mich auch. Ich bin hier extrem positiv eigentlich hergefahren und es ist so ein bisschen verwunderlich eigentlich, wie es im Sport halt auch so war. Niederlagen müssen wir akzeptieren. Die Olympischen Spiele vor der Haustür, das ist schon was Besonderes, gerade für die Kinder und Jugend. Also wenn ich alleine meine Söhne denke, die das dann miterlebt hätten, entweder als Zuschauer oder vielleicht auch selber, die heutige Generation, was die Kinder angeht, die Sportlerinnen und Sportler, die hätten dabei sein können, hatten Hoffnung und jetzt wurde es leider denen genommen und das ist natürlich traurig, gerade in dem Moment.
13: Hamburg ist also aus dem Rennen. Bleiben noch München, Berlin und die Rhein-Ruhr-Region. Und mit welcher Stadt der Deutsche Olympische Sportbund offiziell ins Rennen gehen wird, entscheidet er Ende September. Überraschung im Handball. Die MT Melsungen hat die European League gewonnen. Also nach der Champions League den zweiten wichtigen Europapokalwettbewerb. Aus Hamburg berichtet Thomas Kohs.
16: Die Handballer der MT Melsungen schaffen die Überraschung und holen den ersten Titel der Clubgeschichte. Im European League-Finale von Hamburg besiegten die Nordhessen in einem engen Endspiel den THW Kiel mit 24:23. Linksaußen David Mandic erzielte das entscheidende Siegtor. Am Ende konnten sich die Melsunger auch bei ihrem Schlussmann Simic bedanken, der auf 11 Paraden kam. Es war vor den 12.000 Zuschauern ein sehr hart und intensiv geführtes Spiel mit insgesamt 8 Zeitstrafen. Für den THW Kiel ist es damit eine Saison ohne Titel. Die Melsunger bekommen neben dem Pokal noch die Siegprämie von 100.000 Euro und dürfen zusätzlich in der kommenden Saison sehr wahrscheinlich nach diesem Triumph in der Champions League starten.
13: Im Frauenhandball gibt es übrigens auch eine Premiere. Die HSG Blomberg-Lippe ist zum ersten Mal deutscher Meister. Tennisprofi Alexander Zverev steht im Viertelfinale der French Open. Der Hamburger hat den Niederländer De Jong glatt in 3 Sätzen besiegt, nach Schwierigkeiten im ersten Satz.
17: Das ist in Ordnung. Also solche Dinge, wir sind beim Grand Slam, wir spielen Best of 5. Da wird nicht jeder Satz glatt ausgehen. Also da wird man irgendwo Situationen haben, wo man Probleme hat und die muss man halt gut lösen.
13: Ja, und in der Runde der letzten 8 spielt Zverev nun gegen den spanischen Teenager Rafael Rodar. Er darf weiter träumen von seinem ersten Grand-Slam-Sieg. Finnland ist Eishockey-Weltmeister. Im Finale von Zürich haben die Finnen gegen Gastgeber Schweiz in Overtime gewonnen. Bronze gegen sensationell an Norwegen, das Rekordweltmeister Kanada im kleinen Finale besiegt hatte. Großer Erfolg für Leichtathlet Frederik Ruppert. Der Tübinger ist der erste Europäer, der über die 3000 Meter Hindernis unter 8 Minuten geblieben ist. Ruppert ist beim Diamond League Meeting in Marokko Zweiter geworden. Damit zählt Ruppert bei der EM in Birmingham Mitte August natürlich zu den Favoriten. Und der dänische Radprofi Jonas Vingegaard hat den Giro d'Italia gewonnen. Ein historischer Erfolg, denn er hat jetzt jede der 3 dreiwöchigen Landesrundfahrten mindestens einmal gewonnen. Matthew Jennis Schön berichtet.
18: Der Däne, bereits vor Girostart in Bulgarien als klarer Favorit gehandelt, kam nach insgesamt 5 Etappensiegen mit einem Vorsprung von rund 5,5 Minuten vor dem Österreicher Felix Gall und dem Australier Jai Hindley vom deutschen Rennstall Red Bull Bora Hansgrohe in Rom an. Vingegaard ist damit erst der 8. Fahrer überhaupt, dem es gelingt, alle 3 großen Rundfahrten, die Vuelta a España, die Tour de France und jetzt eben auch den Giro d'Italia zu gewinnen. Jonathan Milan vom deutschen Rennstall Lidl Trek heißt der Sieger der 21. und damit letzten Etappe des diesjährigen Giro d'Italia. Für den Italiener ist der Sieg in der Hauptstadt seines Heimatlandes ein Riesenerfolg.
13: Und soweit der Sport mit Moritz Casalet.
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19: Um 1.29 Uhr mit Olaf Knapp. Hamburg hat sich erneut aus dem Rennen um eine deutsche Olympia-Bewerbung verabschiedet. Die Menschen in der Hansestadt sprachen sich in einem Referendum klar gegen eine Kandidatur aus. Aus Hamburg Oliver Wuttke.
20: Das Nein zu einer Hamburger Olympia-Bewerbung fiel deutlicher aus als von vielen erwartet. Rund 55% sprachen sich gegen Spiele in der Stadt aus, mehr als beim Olympia-Referendum 2015. Nur 45% unterstützten das Projekt. Das Ergebnis sei für den Senat bindend, sagte der erste Bürgermeister Peter Tschentscher. Er habe dem DOSB und dem deutschen IOC-Vertreter die Absage der Hamburger Bewerbung bereits mitgeteilt. Ende September kann der DOSB nun zwischen Berlin, München und der Rhein-Ruhr-Region als deutschem Austragungsort entscheiden.
19: Das milliardenschwere Sondervermögen für Infrastruktur und Klimaschutz wird von der Bundesregierung nicht in vollem Umfang genutzt. Das geht aus dem Bericht des Finanzministeriums hervor, der an den Haushaltsausschuss des Bundestages gehen soll. Danach sollten aus dem Sondervermögen allein im vergangenen Jahr gut 37 Milliarden Euro abfließen. Tatsächlich waren es aber nur rund 24 Milliarden Euro. Vor allem in die Bereiche Energie und Verkehr floss weniger Geld als ursprünglich geplant. Bundestag und Bundesrat hatten im vergangenen Jahr den Weg für zusätzliche Schulden in Höhe von 500 Milliarden Euro freigemacht. Das Sondervermögen ist auf 12 Jahre angelegt. Die israelische Armee setzt ihre Bodenoffensive im Libanon fort. Nach eigenen Angaben hat sie dabei die strategisch wichtige Festung Beaufort eingenommen. Aus Beirut Vera Rudolf.
21: Für Israel ist die Eroberung strategisch und vor allem symbolisch ein Erfolg, für die Hisbollah eine Niederlage. Viele Libanesinnen und Libanesen fürchten, dass Israel weite Teile des Südens des Landes über Jahre dauerhaft besetzen könnten. Von Dienstag an ist eine weitere Gesprächsrunde in Washington zwischen Regierungsvertretern beider Länder geplant. Der heutige Tag dürfte diese Verhandlungen erschweren.
19: Alexander Zverev hat zum 6. Mal in Serie das Viertelfinale der French Open erreicht. Der Hamburger gewann Paris gegen den Niederländer Jesper de Jong in 3 Sätzen. In der Runde der letzten 8 trifft Zverev auf den Spanier Rafael Rodar. Das Wetter in Deutschland. Nachts wechselnd bewölkt, in der Mitte und im Süden gebietsweise Schauer und Gewitter, sonst ist es häufig trocken und locker bis gering bewölkt, bei 15 bis 9 Grad. Am Tage ein Wechsel aus Sonne und Wolken, teilweise länger wolkig und vereinzelt Schauer, im Südosten auch Gewitter bei 19 bis 26 Grad. Am Dienstag schauerartige, teils gewittrige Regenfälle und im Osten heiter, 20 bis 27 Grad. Und am Mittwoch wechselhaft bei 17 bis 24 Grad. Das waren die Nachrichten.
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1: Um gleich 1.33 Uhr mit nur einer Meldung. Die A5 Frankfurt Richtung Karlsruhe. Die ist zwischen Bruchsal und Karlsruhe Nord nach einem Unfall gesperrt.
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1: Mit Carsten Fick im Studio. Wer eine Solaranlage besitzt, der bekommt neue Möglichkeiten, seinen Strom zu verkaufen. Energy Sharing heißt das Zauberwort, also das Teilen von Energie. Wer in sonnenreichen Stunden mehr Strom produziert als benötigt, soll den Strom mit seinen Nachbarn teilen können. Eine entsprechende Neuregelung ist seit dem 1.6. in Deutschland in Kraft getreten. Und viele setzen große Hoffnung in diese neuen Möglichkeiten. Aber es gibt eben auch noch einige Stolpersteine. Und darum geht es in der neuen Folge des Podcasts ARD Klima Update mit Markus Schödel.
3: Heute sprechen wir also über Energy Sharing, das jetzt in Deutschland erlaubt ist. Und dafür habe ich Margareta Holzreiter an meine Seite geholt. Du bist Fernseh- und Radiojournalistin beim SWR und hast dich jetzt intensiv mit dem Thema Energy Sharing auseinandergesetzt. Hast dir konkrete Projekte angeschaut und mit den beteiligten Menschen gesprochen. Bevor wir uns jetzt eines dieser Projekte anschauen, würde ich vorschlagen, fangen wir mal ganz von vorn an. Was ist die Idee von Energy Sharing? Was sind die Vorteile?
5: Ja, stell dir mal vor, du hast einen Apfelbaum im Garten und der trägt richtig viele Früchte. Und du hast schon Apfelmus gemacht und Apfelkuchen hast du auch schon gebacken und du hast immer noch total viele Äpfel übrig. Statt jetzt diese Äpfel bei dir ungenutzt schlecht werden zu lassen, könntest du ja mal in deiner Nachbarschaft rumfragen, ob sich jemand über ein paar Äpfel freuen würde. Und ungefähr das ist auch die Idee hinter Energy Sharing. Also sagen wir mal, die eine Familie hat eine Solaranlage auf dem Dach und die ist so groß, dass sie an sonnigen Tagen mehr Strom produziert, als die Familie verbrauchen und sogar speichern kann. Und auf der anderen Straßenseite, da wohnt zum Beispiel ein älteres Ehepaar, das keine PV-Anlage hat. Vielleicht, weil ihre Dachfläche Richtung Norden ausgerichtet ist, vielleicht aber auch, weil sie sich die Investition in eine eigene Solaranlage nicht leisten können oder nicht leisten wollen. Da gibt es ja verschiedene Gründe. Und die Idee ist jetzt eben, dass die Familie mit dem überschüssigen Solarstrom den mit den Nachbarn von gegenüber teilen kann. Oder mit jedem anderen Gebäude im Ort, das an den gleichen Bereich des örtlichen Stromnetzes angeschlossen ist.
3: Das klingt auf jeden Fall sinnvoll, auch ein schöner Vergleich von dir mit den Äpfeln und dem Apfelmus. Ich muss jetzt trotzdem nochmal nachfragen. Besitzer von Solaranlagen konnten ihren Strom doch bisher auch schon abgeben. Also was ist jetzt der Unterschied zu den bisherigen Regelungen?
5: Naja, bisher speisen die meisten Haushalte den Strom, den sie nicht selbst verbrauchen, ins öffentliche Netz ein und bekommen dafür eine Einspeisevergütung, also eine staatlich festgelegte Bezahlung. Es gibt auch schon Modelle, um seinen Strom mit anderen Abnehmern direkt zu teilen. Da gibt es zum Beispiel Mieterstrom oder die gemeinschaftliche Gebäudeversorgung. Da gab es aber immer Einschränkungen. Und neu an der Regelung, die jetzt ab dem 1.6. gilt, ist zum Beispiel, dass Strom jetzt über das öffentliche Netz geteilt werden darf. Also man den Strom mit dem Nachbarn gegenüber teilen kann, ohne dass man dafür eine neue private Leitung zum Beispiel mitten über die Straße legen müsste. Auch eine wichtige Neuerung, wer bislang Strom an andere geliefert hat, der galt rechtlich schnell als vollwertiger Stromlieferant. Mit vielen Pflichten, die damit einhergehen, wie zum Beispiel die andere Seite jederzeit komplett mit Strom zu versorgen, also zum Beispiel auch nachts oder wenn die Sonne nicht scheint. Das bedeutet im Klartext, nur mit einer Solaranlage ist das nicht machbar. Und beim neuen Energy Sharing, da fällt diese Pflicht jetzt weg. Geteilt wird also nur der Solarstrom, der gerade übrig ist. Und wenn der nicht ausreicht, dann beziehen die Nachbarn weiterhin Strom von ihrem regulären Energieversorger.
3: Also das klingt jetzt wirklich sehr praktisch und wenn ich das höre, kann ich auch verstehen, warum viele Menschen auf die Gesetzesänderung gewartet haben. Aber ich frage mich schon, warum wird Energy Sharing erst jetzt möglich gemacht? Warum ist das nicht schon längst umgesetzt worden?
5: Ja, Markus, das ist wirklich eine gute Frage. Die Grundlage für das Energy Sharing ist nämlich eine EU-Richtlinie für erneuerbare Energien, die schon 2018, also vor 8 Jahren, beschlossen wurde. Andere Mitgliedstaaten, zum Beispiel Österreich oder auch Spanien, haben diese Richtlinie schon längst in nationales Recht überführt. In Deutschland ist der entscheidende Paragraph 42c im Energiewirtschaftsgesetz erst im Dezember 2025 in Kraft getreten, mit der Umsetzungsfrist 1. Juni 2026. Eine Schwierigkeit bei uns hier in Deutschland ist, und das überrascht jetzt vermutlich wirklich niemanden, dass unser Strommarkt stark reguliert ist und wir bei der Digitalisierung der Stromzähler nun ein bisschen hinterherhinken.
3: Also Stromzähler ist auf jeden Fall ein gutes Stichwort. Wenn man über Energy Sharing liest oder hört, dann ist ja oft von digitalen Stromzählern die Rede, von Smart Meter. Wozu braucht man die? Vielleicht kannst du noch mal ein bisschen darauf eingehen, wie das Stromteilen technisch funktionieren soll.
5: Also ein intelligentes Messsystem, das ist die Grundvoraussetzung für Energy Sharing. Also ohne geht es nicht. Die Stromzähler erfassen alle 15 Minuten, wie viel Strom auf der einen Seite erzeugt und abgegeben wird und wie viel auf der anderen Seite verbraucht wird. Denn der Strom, der fließt ja nicht wirklich physisch von einem Haus zum Nachbarhaus. Stattdessen wird er, man sagt, bilanziell zugeordnet. Heißt übersetzt, wie viel die Solaranlage der einen Familie erzeugt und wie viel die Nachbarn verbrauchen, das wird abgeglichen und verrechnet. Geteilt wird in wirklich also nur auf dem Papier. Mhm. Und wenn man das so hört, dann bemerkt man vielleicht schon, das Modell ist in der Praxis technisch und auch organisatorisch relativ anspruchsvoll.
3: Und wie anspruchsvoll das sein kann, das schauen wir uns jetzt an einem ganz konkreten Beispiel. Dafür schauen wir jetzt nach Baden-Württemberg, in die Stadt Ladenburg. Ich selbst bin noch nicht dort gewesen. Margareta, du schon. Nimm uns mal gedanklich ein bisschen mit. Wie sieht es dort aus in Ladenburg? Das hat ja so um die 12.000 Einwohner. Das klingt jetzt erstmal nach einem kleinen, gemütlichen Örtchen.
5: Ja, Ladenburg, das liegt so ungefähr 20 Minuten von Mannheim entfernt und ist so ein richtiges Bilderbuchstädtchen direkt am Neckar. Und als ich da mit dem Kamerateam angekommen bin für meinen Dreh, da hat uns einer der Anwohner direkt stolz erzählt, dass es sich um eine der ältesten Städte Deutschlands rechts des Rheins handelt. Und dass Ladenburg eine sehr bedeutsame Metropole im Römischen Reich war. Und heute besteht die Altstadt aus kleinen, verwinkelten Gassen mit Kopfsteinpflaster und an jeder Ecke, daran erinnere ich mich noch gut, ranken Rosenstöcke an den restaurierten Fachwerkhäuschen hoch. In der Innenstadt, da war es zumindest unter der Woche, als wir da waren, total ruhig. Und wenn uns dann doch mal jemand auf der Straße begegnet ist, dann wurde sich da auch gegrüßt. Und die Ladenburger, die sind auch sehr bemüht, diese schöne Altstadt mit den roten Ziegeldächern zu erhalten. Sie wurden für ihren Denkmalschutz und die Stadtbildpflege sogar schon ausgezeichnet. Das Problem ist nur, viele Ladenburgerinnen und Ladenburger interessieren sich nicht nur für den Denkmalschutz, sondern auch für den Klimaschutz. Bedeutet, sie wollen in ihrer Stadt grünen Strom. Aber die Solaranlagen auf den Dächern, die passen dann doch nicht so recht ins Bild einer historischen Altstadt. Und der Bürgermeister von Ladenburg, Stefan Schmutz, der hat das so beschrieben.
4: Und das ist eine Dilemmasituation. Alle wollen die Klimawende sozusagen, aber alle wollen auch das Pittoreske der Altstadt erhalten. Wie kriegt man das sozusagen auf einen Nenner? Und da war die Antwort naheliegend Energy Sharing. Das heißt, die Energie an einem anderen Ort für die Menschen, die in der Altstadt wohnen, zu erzeugen.
5: Also man hört schon, die Menschen in Ladenburg und der Bürgermeister, die haben auf diese neue Regelung gewartet, weil Energy Sharing diesen Widerspruch zwischen Denkmalschutz und Klimaschutz vielleicht auflösen könnte.
3: Und dafür ist dann in Ladenburg eine Bürgerinitiative gegründet worden. Wenn ich das richtig verstanden habe, diese Bürgerinitiative installiert außerhalb der Altstadt Solaranlagen und will den Strom dann mit den Einwohnern in der Altstadt teilen. Hier geht es also nicht nur um zwei Nachbarn, die sich gegenseitig helfen, sondern hier wird die Hilfe von einer Bürgerinitiative gemeinschaftlich organisiert, ja?
5: Ja, genau. Die Bürgerinitiative Bibla, die hat mir gesagt, dass sie genau zu diesem Zweck gegründet worden ist. Mhm. Mittlerweile hat die Initiative drei PV-Anlagen, die außerhalb der Altstadt Sonnenstrom erzeugen, der dann den Bürgerinnen und Bürgern in Ladenburg geliefert werden soll. Ich war sogar mit einigen Mitgliedern der Initiative auf dem Dach des Ladenburger Gymnasiums, das außerhalb der Altstadt liegt. Da hat man übrigens eine ganz schöne Aussicht. Und auf dem Flachdach der Schule, da befindet sich eine ältere PV-Anlage. Die hat die Bürgerinitiative vor einigen Monaten gekauft und rüstet sie seither um, damit sie technisch bereit wäre für das Energy Sharing. Und einer, der bereit wäre, diesen Solarstrom dann auch sofort zu nutzen, das ist das Bibla-Vorstandsmitglied Jochen Liebrich. Das ist der Mann, den wir schon ganz am Anfang in der Folge gehört haben. Er wohnt in einer renovierten Scheune in der Altstadt. Das ist ein ganz schönes Wohnhaus, also nicht so eine Scheune, wie man sich das vorstellt. Und in seiner Garage, da hat er mir gezeigt, wofür er den Solarstrom brauchen könnte.
6: Wir versuchen, möglichst frei von fossiler Energie zu sein. Elektrischer Strom fürs Auto, für die Wärmepumpe, für zwei Häuser. Und dafür brauchen wir Strom aus Photovoltaik oder aus anderen Quellen.
5: Dieses Klackern, das man da jetzt gerade gehört hat, das ist übrigens der Deckel des Ladesteckers. Jochen Liebrich hat in dem Moment nämlich sein kleines E-Auto an den Strom angeschlossen. Momentan bezieht er diesen Strom noch über seinen regulären Stromtarif beim örtlichen Netzbetreiber. Seine Hoffnung war aber, dass das mit dem neuen Gesetz jetzt anders läuft. Mittlerweile ist aber ziemlich klar, dass das so schnell dann wohl doch nicht klappt.
3: Ja, wie so oft, ne? Irgendwas ist immer, welche Stolpersteine gibt's denn? Warum können die Ladenburger nicht sofort loslegen wie geplant?
5: Ja, wir haben ja vorher schon kurz drüber gesprochen. Energy Sharing klingt erstmal super eingängig und easy, aber organisatorisch ist es dann doch ziemlich komplex. Sowohl für diejenigen, die die PV-Anlagen haben, als auch für die Netz- und Messstellenbetreiber, die durch das neue Gesetz eben neue Pflichten übernehmen müssen. Und die Bürgerinitiative in Ladenburg, die hat schon im Februar Kontakt zu ihrem Netzbetreiber NetzeBW aufgenommen mit Fragen wie, welche Geräte müssen wir installieren und welche Gebühren müssen wir einkalkulieren? Der Netzbetreiber, der hat dann rund 2 Monate später geantwortet, dass es noch, ich zitiere, diverse juristisch klärungsbedürftige Fragestellungen gebe, weshalb eine abwicklungstechnische Bewertung noch nicht möglich sei. Und als ich dann im Mai während meiner Recherche nochmal dort angefragt habe, wie es denn jetzt aussieht mit dem Energy Sharing, da habe ich eine ganz ähnliche Antwort bekommen. Und meiner Recherche nach ist das auch kein Einzelfall, dass die Netzbetreiber noch nicht so weit sind. Laut dem bundesweiten Bündnis Bürgerenergie berichten viele Bürgerinitiativen, dass die Verteilnetzbetreiber beim Energy Sharing im Moment noch abblocken.
3: Also viele Netzbetreiber scheinen noch nicht richtig vorbereitet zu sein, aber wäre das nicht genau ihre Pflicht gewesen, sich mit Interessierten auszutauschen und vorzubereiten, damit die Bürger im Juni mit dem Energy Sharing sofort loslegen können? Ich meine, dafür gibt's doch Gesetze, oder?
5: Ja, wie das Ganze rechtlich aussieht, das habe ich mich auch gefragt während meiner Recherche und habe darüber mit dem Juristen Professor Thorsten Müller von der Stiftung Umweltenergierecht gesprochen. Er sagt, dass es stimmt, dass noch vieles ungeklärt ist, also da haben die Netzbetreiber schon recht, aber das heißt eben nicht, dass man deshalb abwarten darf.
0: Dass bei einem neuen Gesetz Fragen offen sind, ist nicht ungewöhnlich, aber kein Grund, nicht zu handeln. Es ist genau der Auftrag des Gesetzgebers, Energy Sharing zum 1.6.2026 zu ermöglichen, und damit müssen Netzbetreiber und die Anbieter von Energy Sharing zusammenwirken.
5: Also der Netzbetreiber kann laut Thorsten Müller nicht auf eine Festlegung warten, sondern der muss dann individuelle Lösungen finden, gemeinsam mit den Interessierten, die das Energy Sharing eben jetzt nutzen wollen. Und darauf wird jetzt in Ladenburg gewartet. Jochen Liebrich von der Bürgerinitiative, der bleibt zuversichtlich.
9: Wir lassen uns hier nicht verdrießen. Wir haben die Hoffnung, dass es doch mit den großen Netzversorgern klappt in Kürze. Sonst müssen wir uns nach Alternativen umsehen, die es wohl im Markt auch geben wird die nächsten Monate.
5: Und eine solche Alternative, die könnte zum Beispiel sein, dass sich die Bürgerinitiative nach einem anderen, einem sogenannten wettbewerblichen Messstellenbetreiber umschaut. So ganz insgesamt ist mein Eindruck, dass die Leute von der Bürgerinitiative zwar enttäuscht sind, dass es jetzt nicht sofort im Juni losgehen kann, aber sie stehen einfach so sehr hinter dem Konzept, dass sie das auch erstmal nicht aufgeben werden.
3: Also, dann drücken wir den Ladenburgern auf jeden Fall die Daumen, dass sie möglichst schnell an ihr Ziel kommen. Und damit erstmal danke an dich, Margareta.
5: Ja, ich danke dir, hat Spaß gemacht.
3: Auf der einen Seite haben wir Bürgerinitiativen wie die in Ladenburg, die mit dem Energy Sharing sofort loslegen wollen. Und auf der anderen Seite haben wir Netzbetreiber, die nicht können oder die nicht wollen, die erstaunlich unvorbereitet wirken. Da stellt sich schon die Frage, woran liegt das? Verlangt die Politik von den Netzbetreibern Unmögliches, was sie gar nicht leisten können? Oder steckt da bei den Netzbetreibern Absicht dahinter? Darüber will ich jetzt mit Energieökonomin Professorin Claudia Kempfert sprechen. Sie arbeitet am Deutschen Institut für Wirtschaftsforschung und leitet dort die Abteilung Energie, Verkehr, Umwelt. Hallo Frau Kempfert.
22: Hallo, ich grüße Sie.
3: Ja, in dem Gesetz, in dem Paragraphen zum Energy Sharing steht ganz klar, und das zitiere ich mal wörtlich, jeder Betreiber eines Elektrizitätsverteilernetzes hat sicherzustellen, dass die gemeinsame Nutzung von Elektrizität möglich ist. Ab dem 1. Juni 2026. So steht das wirklich in dem Gesetz. In der Realität erleben wir ja was anderes. Was denken Sie, Frau Kempfert, warum kommen viele Betreiber ihrer gesetzlichen Pflicht offenbar nicht nach?
22: Also es hat aus meiner Sicht mehrere Gründe. Also das erstens ist das deutsche Stromsystem extrem kleinteilig organisiert. Es gibt 850 Verteilnetzbetreiber, ganz, ganz viele unterschiedliche IT-Systeme, auch Prozesse oder Abrechnungslogiken. Also da fehlt es an einheitlichen Standards für die Kommunikation, auch zwischen den Netzbetreibern, auch den Messstellenbetreibern und den Anlagenbetreibern. Und zweitens fehlt auch eine digitale Grundlage. Also Energy Sharing kann ja nur funktionieren, wenn Erzeugung und Verbrauch zeitgenau gemessen werden und auch bilanziell zugeordnet werden können. Dafür braucht es intelligente Messsysteme. Und Deutschland hinkt ja beim Smart Meter Rollout sowas von hinterher. Zwar gibt es da einige Fortschritte, aber das dauert wohl offensichtlich noch. Und drittens ist diese gesetzliche Pflicht zwar klar, aber die operative Umsetzung ist nicht klar genug standardisiert. Also viele Netzbetreiber können jetzt sagen, ja, wir wissen noch nicht genau, wie die Verträge, wie die Datenformate, wie die Gebühren, Bilanzierung oder auch Abrechnung in jedem Einzelfall laufen soll. Das ist ja keine Entschuldigung fürs Nichtstun. Also wenn jetzt das Gesetz gilt, muss vorher ja sich ordentlich vorbereitet werden. Und das ist offensichtlich nicht der Fall. Das sieht man ja auch in Ladenburg sehr genau, dieses Problem. Die Bürgerinitiative hat früh gefragt, welche Geräte sie braucht und welche Kosten anfallen, und bekam ja im Kern die Antwort, dass noch vieles juristisch und auch technisch ungeklärt sei. Und das ist natürlich nicht in Ordnung und sollte sich ändern. Und deswegen denke ich, viele Netzbetreiber verweigern nicht unbedingt offen die Umsetzung, aber sie verschleppen sie faktisch durch fehlende Vorbereitung, fehlende Standardisierung und auch fehlende Priorisierung. Und genau das darf ja nicht passieren. Also Energy Sharing darf dann nicht zum Papiertiger werden.
3: Und was heißt das jetzt? Was würden Sie der Bundesregierung empfehlen? Oder wenn Sie jetzt Bundeskanzlerin wären, würden Sie dann die Gesetze strenger formulieren? Oder was muss der Staat jetzt aus Ihrer Sicht tun?
22: Ja, also ich würde sofort drei Dinge tun: Standards setzen, Fristen verbindlich machen und die Transparenz schaffen. Denn es braucht ja einheitlich, bundesweit einheitliche technische und auch prozessuale Standards. Es kann ja nicht sein, dass jede Bürgerenergieinitiative mit jedem Netzbetreiber einzeln klären muss, welche Datenformate, Geräte, Verträge und auch Abrechnungsprozesse gelten. Bei 850 Verteilnetzbetreibern führt das ja zwangsläufig komplett ins Chaos.
3: Also das Chaos war schon ein bisschen vorprogrammiert, wenn ich Ihnen jetzt so zuhöre. Jetzt gibt es Energy Sharing in anderen EU-Staaten ja schon länger, zum Beispiel in Italien, Spanien und Österreich. Die waren alle schon ein paar Jahre früher dran. Welche Informationen haben Sie? Wie wurde das Verfahren dort angenommen? Wird dort viel Energie geteilt oder ist Energy Sharing in diesen Staaten eher ein Hobby von einigen Idealisten?
22: Also es ist kein Hobby einiger Idealisten, also die Erfahrungen sind aber sehr gemischt, aber insgesamt kann man schon sehen, also wenn die Rahmenbedingungen stimmen, wird Energy Sharing sehr wohl angenommen. Österreich ist hier besonders interessant, dort wurden Energiegemeinschaften bereits 2021 eingeführt. Nach offiziellen Angaben waren das irgendwie bis zu 6000 erneuerbare Energiegemeinschaften im Betrieb bis Ende 25. Dazu kamen auch noch einige Bürgerenergiegenossenschaften und auch 5000 gemeinschaftliche Erzeugungsanlagen, so kann man es zumindest offiziell wahrnehmen. Also das ist kein Nischenphänomen mehr, sondern auch schon ein relevanter Baustein der Energiewende, wenn auch der Anteil jetzt nicht so riesig groß ist, aber immerhin. In Italien gibt es ebenfalls ein wachsendes Modell der Comunità Energetiche Rinnovabili. Also da gibt es diese Entwicklung, die eher langsam gestartet ist, aber dann durch klare Regeln und finanzielle Anreize deutlich an Dynamik geworden hat. Und die sehen unter anderem vor, dass es eine Prämie gibt für gemeinsam genutzte Energie und auch zusätzlich eine Vergütung bzw. auch Vermarktung von eingespeister Energie. Und das gibt einen gewissen Push dazu. Und Spanien ist ein weiteres wichtiges Beispiel. Dort wurde so ein kollektiven Eigenverbrauch bereits 2019 mit so einem königlichen Dekret da geregelt. Und dieses Modell erlaubt die kollektive Nutzung erneuerbarer Energien auch über das öffentliche Netz. Und besonders wichtig ist hier, Spanien hat nach der Abschaffung der sogenannten Sonnensteuer den Eigenverbrauch stark erleichtert. Und das hat diese Bürgerenergie und auch diese kollektiven Eigenverbrauchsmodelle deutlich attraktiver gemacht. Also das würde ich so sehen. Also Energy Sharing wird dort angenommen, wo drei Dinge zusammenkommen. Einfache Regeln, digitale Messung und ein wirtschaftlicher Vorteil. Und wo das fehlt, bleibt es dann auch eher langsam, kompliziert und idealistisch.
3: Also gerade diese Anreize sind ja wirklich wichtig, damit beim Energy Sharing, damit die überhaupt mithalten können mit diesen Billigstromtarifen, ne? Damit man die überhaupt unterbieten kann, weil ohne diese Anreize wird das ja wahrscheinlich schwer.
22: Ohne diese Anreize wird es sehr schwer. Man braucht auf jeden Fall einen Anschub und auch eine direkte Unterstützung, denn das kann ja nicht sein, dass einfach nur die Prozesse so einfach ins Gesetz geschrieben werden und dann die Bürgerenergieprojekte oder auch die Energy-Sharing-Projekte nicht umgesetzt werden. Also ich würde sehr stark für diese Anreizsysteme werben, also damit wir auch diese reduzierten Netzentgelte haben, damit wir Preisinformationen in Echtzeit haben und auch damit Speichern kombiniert werden können und auch eine Anschubfinanzierung, damit die Projekte auch tatsächlich starten können.
3: Jetzt sind wir ja leider nicht bei Wünsch dir was, sondern bei So ist es. Und wir haben diese Anreize in Deutschland im Moment nicht. Welche Chancen räumen Sie denn Energy Sharing bei uns ein? Wird das trotz fehlender Anreize der Game Changer für die Energiewende? Werden solche Projekte jetzt wie Pilze aus dem Boden schießen? Oder bleiben Projekte wie das in Ladenburg die Ausnahme? Wie ist da so Ihre Prognose?
22: Also ein Game Changer würde ich nicht sehen, aber es kann schon ein wichtiger Baustein werden. Also ohne diese Anreize wird Energy Sharing in Deutschland erstmal kein Massenphänomen werden, ganz klar. Dafür sind im Moment die Hürden viel zu hoch. Es fehlen die Smart Meter, es gibt eine komplexe Abrechnung, es gibt unklare Prozesse, volle Netzentgelte und wenig standardisierte Netzbetreiberpraxis. Also Energy Sharing ist eine gute Idee, aber kurzfristig kein Billigstrommodell und auch kein automatischer Durchbruch. Aber ich würde das Potenzial nicht unterschätzen. Energy Sharing kann genau dort stark werden, wo Menschen gemeinsam Lösungen suchen, in Quartieren, in Dörfern, in Genossenschaften, Mehrfamilienhäusern, Gewerbegebieten, Kommunen oder auch denkmalgeschützte Altstädte wie in Ladenburg. Also gerade dort, wo nicht jedes Dach geeignet ist, aber lokal erzeugter Strom erzeugt werden kann, da ist Energy Sharing ja sehr sinnvoll. Also ich würde sagen, wir sehen jetzt in Kürze wahrscheinlich einige Pilotprojekte, Pioniermodelle. Ein breiter Markt entsteht aber erst dann, wenn wirklich die Smart Meter verfügbar sind, die Prozesse standardisiert laufen und wirtschaftliche Anreize verbessert werden. Ohne diese Reform bleibt Energy Sharing eher so ein Instrument für besonders engagierte Bürgerinitiativen. Also mit Reformen kann es aber ein echter Beschleuniger werden, gerade für eine dezentrale, digitale und auch flexible Energiewende. Also ich würde sagen, kein Game Changer, aber ein wichtiger Türöffner.
7: Sagt die Wirtschaftswissenschaftlerin Claudia Kempfert in der aktuellen Folge des Podcast ARD Klima Update. 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
7: Die olympische Fackel durch Hamburg tragen, das war der Traum des Senats und auch vieler Fans olympischer Spiele in der Hansestadt. Gekommen ist es anders. Beim Referendum zu einer Olympiabewerbung Hamburgs haben gestern rund 55% mit Nein gestimmt. Das Hamburger Abendblatt meint, der rot-grüne Senat könne nach der Olympiaschlappe nicht einfach so weiter regieren wie bisher.
10: Eine Mehrheit der Menschen in dieser Stadt möchte offensichtlich nicht, dass Hamburg mehr ist, als es ist. Die zweitgrößte Stadt Deutschlands, die schönste Stadt der Welt aus Sicht vieler, die hier leben, das reicht. Die mangelnde internationale Bekanntheit Hamburgs, das dabei deutlich hinter Berlin, München oder Frankfurt liegt, scheint viele Hamburgerinnen und Hamburger nicht zu stören. Im Gegenteil, sie möchten anscheinend nicht, dass die Stadt bekannter wird, dass sie versucht, eine Weltstadt zu werden.
7: Die Hamburger Morgenpost fordert, die Befürworter sollten jetzt selbstkritisch analysieren, warum die Menschen den vielen Versprechungen nicht gefolgt sind.
10: Am Konzept dürfte es nicht gelegen haben. Das war im Großen und Ganzen gut. Die Neinsager sind auch nicht alles Sportverächter, die Olympia per se ablehnen. In den Diskussionen vor dem Referendum wurde vielmehr eine Spaltung der Stadt deutlich. Und zwar in einen Teil, der seit Jahren keine passende Wohnung findet, der ständig mit ausfallenden S-Bahnen kämpft, der an Baustellen verzweifelt oder schon im Alltag im Viertel merkt, dass die Stadt Probleme wie Vermüllung oder überforderte Schulen nur begrenzt in den Griff bekommt. Es ist kein Zufall, dass die Stadtteile, in denen die Menschen für Olympia gestimmt haben, auch zugleich die wohlhabenden Regionen Hamburgs sind.
7: Und kurz der Verkehrsservice in der ARD-Infonacht. Achtung, Falschfahrer auf der B101 Baruth-Mark-Trebin. Zwischen Luckenwalde und Trebin-Ost kommt Ihnen ein Falschfahrer entgegen. Bitte äußerst rechts fahren, nicht überholen. Auf der B101 Baruth-Mark-Trebin. Zwischen Luckenwalde und Trebin-Ost dort ein Falschfahrer unterwegs. Vorsicht bitte in beiden Richtungen. Weiter geht's mit den Standpunkten und einem anderen Thema noch. Gefühlt war die FDP für viele ja schon länger in der Versenkung verschwunden. Jetzt ist sie zumindest zurück, zumindest medial. Auf dem Bundesparteitag am Wochenende sollte mit der Wahl von Parteiurgestein Wolfgang Kubicki zum neuen Vorsitzenden ein Aufbruch markiert werden. Übertönt wurde das allerdings von einer Abrechnung der beiden alten Schlachtrösser, wie sich Kubicki und Überraschungskandidatin Marie-Agnes Strack-Zimmermann selbst bezeichnen. Unsere Gastautorin heute ist Simone Schmollack, Politikredakteurin der taz, und sie meint, Kubicki habe sich nach der Wahl als eingeschnappter alter Mann präsentiert. Statt das denkbar knappe Ergebnis von 60-40% wegzulächeln, ließ er Strack-Zimmermann wissen, jetzt weißt du, wo der Hammer hängt.
8: Auf der großen politischen Bühne spielen die Liberalen keine Rolle mehr. Jetzt muss Kubicki sie vor der Bedeutungslosigkeit retten. Das aber dürfte mit derartiger Polterigkeit und Impulsivität kaum gelingen. Auch wenn sich Kubicki damit herausreden kann, dass er schon immer auf Krawall gebürstet war und dass das ja alle wüssten. Kubicki scheint tatsächlich zu glauben, dass nur er seine Partei retten kann. Und das sogar ohne den sozialliberalen Flügel einbinden zu wollen, für den Strack-Zimmermann steht. Doch wie will sich eine gespaltene Partei präsentieren, wie für sich werben, ohne zu erkennen, dass Liberalität ohne sozialen Anstrich in einer von Kriegen, Wirtschaftsflauten und Finanznöten gebeutelten Welt keinen Wert hat. Bei einer solchen FDP hängt der Hammer jedenfalls nicht.
7: Die Meinung von Simone Schmollack von der taz. Der Tagesspiegel macht hingegen in der überraschenden Kandidatur Strack-Zimmermanns und dem Ausgang der Wahl eine Sternstunde der Parteiendemokratie aus.
10: Es wurde gerungen, gestritten, gezetert, gezerrt und sich danach die Hand gegeben. In wenigen Stunden zeigte eine Partei, die monatelang primär durch Stille aufgefallen war, wie viel Argument, Gegensatz, Leidenschaft, ja Leben noch in ihr steckt. Weil es Menschen gibt, denen der Zustand ihrer politischen Heimat wichtig ist. Sicher, das Drama um den Bundesvorsitz dürfte ein Albtraum für jeden Parteistrategen gewesen sein. Schließlich präsentierte sich da auch eine Partei in all ihrer Zerrissenheit. Aber genau deshalb war diese Debatte auch so wichtig. Sie zeigte ein rar gewordenes Gut in Reinform, den gepflegten Streit.
7: Und das waren unsere Standpunkte. Zusammengestellt hat sie heute Marei Beermann. Und soweit auch die ARD-Infonacht mit Carsten Fick im Studio. Detlef Karg bringt sie nun sicherlich gut informiert in den neuen Tag. Ich wünsche eine angenehme Nacht.

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1: Um 2 Uhr mit Olaf Knapp. Hamburg hat sich erneut aus dem Rennen um eine deutsche Olympia-Bewerbung verabschiedet. Die Menschen in der Hansestadt sprachen sich klar gegen eine Kandidatur aus. Aus Hamburg Oliver Wuttke.
2: Das Nein zu einer Hamburger Olympia-Bewerbung fiel deutlicher aus als von vielen erwartet. Rund 55% sprachen sich gegen Spiele in der Stadt aus, mehr als beim Olympia-Referendum 2015. Nur 45% unterstützten das Projekt. Das Ergebnis sei für den Senat bindend, sagte der erste Bürgermeister Peter Tschentscher. Er habe dem DOSB und dem deutschen IOC-Vertreter die Absage der Hamburger Bewerbung bereits mitgeteilt. Ende September kann der DOSB nun zwischen Berlin, München und der Rhein-Ruhr-Region als deutschem Austragungsort entscheiden.
1: Schleswig-Holsteins Ministerpräsident Günther fordert die schwarz-rote Koalition auf, besser zusammenzuarbeiten. Den Bundeskanzler nahm der CDU-Politiker im ARD-Bericht aus Berlin gegen Kritik in Schutz. Aus Berlin Jim Bob Nikschas.
3: Die aktuellen Umfragewerte der Bundesregierung stellen auch Daniel Günther nicht zufrieden. Der CDU-Ministerpräsident aus Schleswig-Holstein glaubt, dass sie erst dann wieder steigen, wenn die Regierung Dinge vernünftig voranbringt. Das ist nicht nur die Aufgabe von Kanzler Friedrich Merz, betont Günther im ARD-Bericht aus Berlin. Alle seien in der Verantwortung und klug beraten, den Weg von Reformen mitzugehen. SPD, CSU und CDU müssten jetzt liefern. Die jüngsten Spekulationen um einen Austausch von Kanzler Friedrich Merz weist Günther als absurd zurück.
1: SPD-Politikerinnen werfen der Union vor, eine EU-Richtlinie für Gehältertransparenz zu verschleppen. Die SPD-Abgeordnete Wegge sagte dazu dem Spiegel, dass die Union das blockiere, sei ein Affront für Millionen Frauen. Verantwortet wird die Umsetzung vom CDU-geführten Familienministerium. Die EU-Richtlinie existiert seit 3 Jahren und sollte in Deutschland ab Juni gelten. Sie sieht vor, Bewerber vorab über Einstiegsgehälter zu informieren. Das Abfragen der bisherigen Bezahlung wird verboten. Außerdem müssen große Firmen über Verdienstlücken zwischen Frauen und Männern berichten. 2 Wochen vor dem WM-Auftakt gegen Curaçao hat die deutsche Fußballnationalmannschaft das vorletzte Testspiel klar gewonnen. In Mainz setzte sich die Mannschaft von Bundestrainer Nagelsmann mit 4:0 gegen Finnland durch. Die Tore erzielten zweimal Dennis Undaf und je einmal Florian Wirtz und Jamal Musiala. Das Wetter in Deutschland. Nachts wechselnd bewölkt. In der Mitte und im Süden gebietsweise Schauer und Gewitter. Sonst häufig trocken und locker bis gering bewölkt. 15 bis minimal 9 Grad. Am Tage ein Wechsel aus Sonne und Wolken. Teilweise länger wolkig und vereinzelt.